0: Mexiko einen 2:0-Auftaktsieg. Der wurde von Ausschreitungen überschattet. Rund 2000 Demonstranten versuchten gewaltsam in das Aztekenstadion zu kommen. Sie warfen Leuchtraketen und Steine auf Sicherheitskräfte. Die mexikanische Polizei setzte Tränengas ein. Lokale Medien berichten, dass ein Polizist verletzt und mehrere Randalierer festgenommen wurden.
1: Um Mitternacht ist die Reform des europäischen Asylsystems in Kraft getreten. Die Verschärfung der Migrationsregeln soll schnellere Asylentscheidungen und konsequentere Abschiebungen ermöglichen. Effektivere Verfahren an den europäischen Außengrenzen sollen zudem verhindern, dass Schutzsuchende in der Europäischen Union weiterziehen. Ein sogenannter Solidaritätsmechanismus sieht dafür vor, dass EU-Staaten mit besonders vielen Neuankünften durch finanzielle Beiträge, Sachleistungen oder die Übernahme von Asylsuchenden entlastet werden. US-Präsident Trump hat die angekündigten neuen Angriffe auf den Iran wieder abgesagt. Er begründete das auf seinem Online-Kanal mit Fortschritten bei den Verhandlungen. Aus Washington Samuel Jakisch.
2: Wenige Stunden zuvor hatte Trump schwere Militärschläge angekündigt und mit der Besetzung iranischer Ölexportterminals auf der Insel Khak gedroht. Als Grund für die Absage der angeblich bereits vorbereiteten Angriffe deutete Trump erneut einen Verhandlungsfortschritt mit der iranischen Seite an. Gespräche mit der Islamischen Republik seien, so Trump wörtlich, sowohl in ihrer Grundausrichtung als auch im Detail von allen beteiligten Parteien gebilligt worden. Details nannte Trump nicht. Auch eine Bestätigung von iranischer Seite blieb zunächst aus.
1: In den Niederlanden sind 3 Schulkinder und ein Erwachsener bei einem tragischen Zwischenfall ums Leben gekommen. Ein Auto geriet auf einer Bundesstraße im Westen des Landes ins Schleudern und erfasste eine Fahrradgruppe auf einem Schulausflug. 3 weitere Kinder wurden schwer verletzt. Ein 19 Jahre alter Mann wurde festgenommen, vermutlich der Fahrer. Die Untersuchungen der Unfallursache laufen. Das waren die Nachrichten. Und das Wetter in Deutschland. Gebietsweise Schauer, vereinzelt Gewitter, im Osten meist trocken, Tiefstwerte 13 bis 6 Grad. Tagsüber ziehen Schauer von West nach Ost, auch einzelne Gewitter, teilweise längere trockene Abschnitte. Höchstwerte 15 Grad im Fichtelgebirge bis 22 Grad am Oberrhein. Samstag im Nordosten Schauer und einzelne Gewitter im Südwesten.
3: Heute bei den Weltbildern. Sieht nach Schnee aus, ist aber gesundheitsschädlicher Abfall der Marmorproduktion. Wie eine Mülldeponie tausende Inder anlockt für das Traumfoto im Schnee. In Australien ist ein historisches Gesetz in Kraft getreten. Ein Social-Media-Verbot für unter 16-Jährige. Kann das Vorbild für Deutschland sein? Und in China sind wir schmutzigen Rohstoffen auf der Spur, verfolgt von Beobachtern der staatlichen Minenbetreiber, bis ins Nachbarland Myanmar. Wir beginnen in Australien. Dort hat die Regierung Social Media den Kampf angesagt. Das Verbot für Kinder und Jugendliche unter 16 Jahren hat Eltern und natürlich auch ihre Kinder weltweit aufhorchen lassen. Therapeuten erkennen bereits erste positive Effekte für die Entwicklung der Gehirne Jugendlicher. Aber kann das klappen? Social Media einfach verbannen aus dem Leben junger Menschen? Rolle rückwärts am Smartphone in Australien? Oder finden die Jugendlichen digitale Schlupflöcher?
4: Es ist wie eine Droge. Scrollen im Rausch, posten, liken, haten. Australien will weg davon.
5: The world's first nationwide social media ban.
6: Ein Social Media Verbot.
7: In a heated debate, 10 popular platforms.
8: We can protect Generation Alpha from being sucked into purgatory.
4: Kann Australien Vorbild für Deutschland sein?
9: Wir sind in Australien und hier ist ein historisches Gesetz in Kraft getreten, das Social-Media-Verbot für unter 16-Jährige. Für die heißt es Schluss mit TikTok, Schluss mit Instagram, Schluss mit Snapchat. Wie geht's denn jetzt damit und wie läuft das mit dem Social-Media-Verbot hier in Australien?
4: Unsere erste Erkenntnis, wir sehen überall noch Teenager an ihren Handys. Die 12-Jährigen hier in Brisbane scrollen einfach weiter durch TikTok und Instagram. Aber wie kann das sein? Wir verabreden uns an der Küste in Surfers Paradise mit der 14-jährigen Riley. Sie postet jeden Tag und erklärt uns, wie das geht, trotz des Verbots.
10: So the ban actually didn't do anything. It
6: Das Verbot hat eigentlich nichts bewirkt. Ich habe lediglich eine Benachrichtigung erhalten, dass Personen unter 16 Jahren diese App nicht mehr nutzen dürfen. Ich habe einfach auf OK geklickt und konnte dann wieder wie gewohnt weitermachen. 18.000 Follower, viele davon in ihrem Alter. Ein simpler Trick hat sie vor der Sperre bewahrt. Für TikTok ist sie 25. Wenn ich mich bei Apps anmelde, gebe ich normalerweise als Geburtsjahr 2000 an, einfach weil es leicht zu merken ist. Das könnte geholfen haben. Ich weiß, dass Leute auf Snapchat, die unter 16 waren, gesperrt wurden. Aber nicht viele Menschen geben überhaupt ihr echtes Alter an. Ihre Mutter findet das in Ordnung. Sie ist gegen das Social-Media-Verbot. Meine Gedanken dazu? Die Regierung hat kein Recht, darüber zu entscheiden, wie Eltern ihre Kinder erziehen. Sie müssen keine Strafe befürchten, denn das Besondere an Australiens Social-Media-Verbot ist, es zielt vor allem auf die großen Tech-Firmen. Die Konzerne, die hinter TikTok, Snapchat und Instagram stehen, die müssen sicherstellen, dass unter 16-Jährige keinen Account bekommen. Und wenn doch, sollen sie hohe Geldstrafen zahlen, bis zu umgerechnet 30 Millionen Euro. Für die Regierung kontrolliert die Behörde für Online-Sicherheit das Verbot. Wir sammeln Beweise, um herauszufinden, ob die Plattformen den Anforderungen nicht nachkommen. Dabei geht es nicht um Einzelfälle, sondern wir suchen nach systematischen Versäumnissen, bei denen sie wirklich gegen die gesetzlichen Vorschriften verstoßen. Bislang hat die Regierung noch kein Verfahren eingeleitet, noch niemand wurde bestraft, obwohl die Lücken bei der Altersverifikation offensichtlich sind. Die Regierung will nichts übereilen, wartet die Untersuchungsergebnisse ab.
9: An den Schulen in Australien herrscht schon länger ein Handyverbot. Das Social-Media-Verbot ist jetzt aber ein noch krasserer Einschnitt. Die Regierung will, dass sich Kinder und Jugendliche gesund entwickeln können. Aber wie finden das eigentlich Schülerinnen und Schüler?
6: Wir fahren nach Lismore in New South Wales. An der Living School können wir am Unterricht teilnehmen. Hier sind Handys nicht erlaubt. Das Social-Media-Verbot wird hier unter den Schülerinnen und Schülern unterschiedlich bewertet.
10: Im Dezember wurde zuerst meine Schwester gesperrt und ich habe so eine Nachricht bekommen, in der stand, dass ich vielleicht auch gesperrt werde. Aber jetzt bin ich wieder in die App rein, um zu sehen, ob sie noch funktioniert, und sie funktioniert. Ich weiß also nicht so richtig.
6: Ich hatte Snapchat und habe es dann vor dem Verbot gelöscht, weil ich irgendwie dachte, ich würde sowieso gesperrt werden. Dann hatte ich erstmal so gut wie keine sozialen Medien mehr. Und dann, also meine Freunde, die hatten ja noch TikTok, da dachte ich mir, ach, ich probiere es einfach mal und schaue, ob ich TikTok bekommen kann. Also habe ich es heruntergeladen und wurde sofort angenommen. Es war so einfach. Ich finde es tatsächlich ganz gut, aber es muss besser werden, damit die Leute sich nicht einfach in ihre Konten reinhacken können. Im Unterricht haben sie hier über Vor- und Nachteile von Social Media gesprochen, über die einfache Kommunikation untereinander, aber auch über Datenschutz, Mobbing und Abhängigkeit.
10: Ich finde, sie haben es sich zu einfach gemacht mit dem Verbot. Eigentlich müssten sie doch die Plattform an sich sicherer machen.
6: Das Gesetz zeigt hier bislang so gut wie keine Wirkung. Aber Lehrer, mit denen ich hier spreche, sind sich trotzdem einig, das Verbot ist total richtig. Nur müsse die Regierung jetzt weitermachen. Kontrolle der Tech-Unternehmen und Geld für Bildung. Ich würde der Regierung eine solide Arbeitsnote geben. Wir sind auf dem richtigen Weg. Allein die vielen Gespräche über Social Media sind schon ein Erfolg. Die Umsetzung des Verbots aber muss noch verbessert werden.
10: Ich denke, es nur zu verbieten, macht keinen Sinn. Es muss jetzt auch um Bildung gehen, um den richtigen und sicheren Umgang, damit sie, wenn sie dann 16 werden, diese Fähigkeiten auch haben.
6: Der ganze Bildungsaspekt fehlt aber bislang im Gesetz. In dieser Familie gibt es schon länger besondere Regeln. Als die Eltern gemerkt haben, dass ihre Kinder zu viel am Handy oder vorm Bildschirm hängen, haben sie schon vor dem Verbot entschieden, kein Social Media für die Teenager. Die Mutter hat sich stark gemacht für das Social Media Verbot.
11: Kids can't get there.
6: Kinder dürfen ja auch erst mit 16 den Führerschein machen, und das hat ja auch seinen Grund. Autos sind eine wunderbare Sache, aber man muss ein bestimmtes Alter haben, um zu verstehen, wie man sie vernünftig nutzt. So sehe ich das auch mit den sozialen Medien. Aber noch läuft es nicht so positiv, wie wir es uns gewünscht hätten oder wie es sich vielleicht auch die Regierung gewünscht hätte.
12: we would have wanted or the government would have wanted.
6: Die 14-jährige Tochter Kaya tanzt Ballett. Den Eltern ist es wichtig, dass die Kinder Hobbys haben, Sport machen. Auch Kaya sagt, dass sie andere Sachen machen möchte, als nur am Handy zu sein. Sie ist genervt, weil sich ihre Mitschülerinnen und Mitschüler durch TikTok verändern.
13: Also ich bin vor allem genervt und irgendwie traurig, weil wir, bevor meine Freundinnen Handys hatten, zum Beispiel vor dem Training ganz viel Spaß zusammen hatten, Quatsch beim Tanzen gemacht haben. Das war echt schön. Aber jetzt verbringen sie ihre ganze Zeit damit, TikToks zu drehen. Und sie reden darüber, welche neuen Make-ups oder Parfums gerade rausgekommen sind. Und ich interessiere mich nicht für sowas, also fühle ich mich irgendwie ausgeschlossen. Bei Familie Dare investieren alle viel Zeit in ihre Hobbys und wenig in TikTok oder Snapchat. Und ich habe das Gefühl, dass sie sich manchmal alleine fühlen damit, denn noch sind sie eher die Ausnahme ohne Social Media. Ich treffe aber noch jemanden, der mir erklärt, warum es sich lohnt, wie die Dares für die Umsetzung des Gesetzes zu kämpfen. Christine Whittingham ist Kinder- und Jugendtherapeutin und beschäftigt sich mit den Auswirkungen von Social Media auf das Gehirn.
14: So it is actually like an addiction.
6: Es ist also tatsächlich wie eine Sucht. Wir haben das bei Gehirnuntersuchungen gesehen. Es sind die gleichen Reaktionen mit Social Media, die ein Erwachsener mit einer Sucht zeigt, egal ob mit Heroin oder etwas anderem. Und deshalb ist das jetzt sehr, sehr wichtig. Und bei dem Suchtvergleich sprechen wir von einem Erwachsenen mit einem voll entwickelten Gehirn. Aber hier geht es um Kinder, deren Gehirne sich tatsächlich noch entwickeln. Das wird also eine langfristige Auswirkung haben.
14: But this is children and their brains are actually still developing. So it's going to have a longer term impact.
6: Unter anderem behandelt sie Jugendliche mit Angststörungen. Sie beobachtet schon jetzt, dass weniger Social Media zu einem stärkeren Selbstbewusstsein führt. In meiner Praxis habe ich definitiv positive Veränderungen beobachtet, seit wir über das Social Media Verbot sprechen. Ich glaube, wir sind jetzt auf dem richtigen Weg. Auf dem richtigen Weg, aber bis zum Ziel scheint es mir noch sehr weit zu sein. Für Riley ist TikTok nach wie vor ein Hobby und ein Business, das sie nicht aufgeben möchte. Im Gegenteil, sie will Geld verdienen als Influencerin. Die 14-Jährige sammelt weiter Likes und Klicks, auch von vielen Gleichaltrigen. See you later.
15: So richtig viel verändert hat sich durch das Social-Media-Verbot im Alltag noch nicht. Die Regierung, die sieht das langfristiger. Das heißt, was die Alterssperre wirklich bringt, das sehen wir vielleicht erst in ein paar Jahren.
3: Schnee bei 42 Grad Celsius. Mitten in der Hitze von Rajasthan glänzt eine weiße Landschaft wie frisch gefallene Flocken, wo sogar Bollywood-Stars tanzen. Doch der Preis für die Bilder ist hoch, denn der vermeintliche Schnee ist in Wirklichkeit Abfall aus den nahegelegenen Marmorfabriken. Lena Bodewein zeigt uns eine Kulisse, deren Gefahren für die Gesundheit einfach weggelächelt werden.
16: 42 Grad plus. Und Schnee? Soweit das Auge reicht. Ein Hotspot im wahrsten Sinne für alle, die eine atemberaubende Kulisse lieben. Kishangarh im indischen Bundesstaat Rajasthan lockt tausende Blogger und Brautpaare, Familien und Fotofans an.
17: Es ist einzigartig, das gibt es nirgendwo sonst.
16: Was wie Schnee aussieht, ist in Wirklichkeit Müll, entsorgter Marmorstaub.
17: Es ist ein toller Hintergrund für Fotoshootings.
16: Was viele nicht wissen oder wahrhaben wollen, der Marmorstaub ist höchst gesundheitsschädlich. Ja, schaut es euch an, es ist eine tolle Kulisse für Bilder. Die Videobloggerin Krati Parashar ist genau deshalb hier. Sie will ihren Followern diesen Ort zeigen und sie warnen. Das sieht alles wunderschön aus hier. Es wird auch Mini-Schweiz genannt, weil es wie ein Schneegebiet aussieht. Aber in Wirklichkeit ist das hier ein verschmutztes Ding, eine Marmordeponie. Zur wahrscheinlich schönsten Müllkippe der Welt reisen täglich Tausende von Touristen. Auch weil sie sich schon oft in Bollywood-Filmen oder Musikvideos gesehen haben, wie zum Beispiel im viralen Hit von Shraddha Kapoor und Tiger Shroff. Und wer sich selbst wie ein Star fühlen will, inszeniert sich vor der weißen Wunderwelt. Zum Beispiel im Automatik-Jeep. Oder hoch zu Pferde. Eine Deponie als Snowyard, als Schneegebiet. Wie viele Deponien birgt auch diese Risiken, das weiß Krati. Der Marmorstaub, wir atmen die kleinen Teile ein, das sorgt für Atemprobleme und für Hautprobleme. Wir schauen uns an, wie die Kulisse entsteht. Seit 4 Jahrzehnten haben Marmorproduzenten ihren Abfall hier abgeladen, 14 Meter tief, auf einem Gelände von 3,5 Quadratkilometern. Eine zweite Deponie füllt sich gerade. Marmor ist allgegenwärtig hier. Es gibt 1200 Marmorbetriebe. Kishangar ist der größte Umschlagplatz Asiens. Täglich fahren rund 600 Lkw den feinen Stein an alle Orte Indiens. Fast 5 Stunden dauert es, bis so ein tonnenschwerer Marmorblock in Platten zersägt ist. Damit die riesigen Sägen nicht heiß laufen, werden sie mit Wasser gekühlt. Ein Teil des Wassers wird wiederverwendet. Aber den restlichen Schlamm aus den Becken fahren Tankwagen auf die Deponie. Täglich 500 bis 700 Stück. Aus jedem ergießen sich zigtausende Liter Marmorsuppe. In der Hitze von Rajasthan verdunstet das Wasser. Übrig bleibt der fest gewordene Marmorstaub, hauchfein und hochgefährlich. Er reizt Lungen, Augen und Haut. Die türkisblauen Seen sind Industriebrachen, belastet mit potenziellen Schadstoffen. Vloggerin Krati Parashar bewegt sich mit einem unguten Gefühl in der Kulisse. Es gibt keine Schilder, sie müssten doch warnen, aber die Marmorvereinigung setzt nur auf die Attraktion. An der Central University of Rajasthan, am Lehrstuhl für Umweltwissenschaften, arbeitet Professor Lakshmi Kant Sharma. Er nennt die Tourismusaktivitäten des Kishangar Snowyard kriminell und schockierend.
18: Warum machen Sie eine Freizeitattraktion daraus? Das ist doch ein Spielplatz für gesunde Menschen. Das ist meine Hauptsorge. Es ist wunderschön. Es sieht wunderschön aus. Aber um welchen Preis? Da sind Kinder, kleine Kinder, die da spielen.
16: Während die Marmorproduzenten die Gefahr durch den Staub abtun, zeigt eine Studie, die Professor Sharma geleitet hat, anderes. Atemprobleme bei der Hälfte der Bevölkerung. Sharma berichtet von geschädigtem Lungengewebe, von verschmutztem Grundwasser, von unfruchtbaren Feldern. Nach einem Urteil des indischen Umweltgerichts soll die Marmorvereinigung sich bei ihren Deponien an staatliche Richtlinien halten. Doch die gibt es derzeit noch nicht. Bis dahin sind die Touristen auf eigenes Risiko da.
18: Sie haben keinerlei Vorkehrungen getroffen, keine Hinweise für die Besucher. Die sollten doch wenigstens Masken bekommen.
16: Die Marmorvereinigung von Kishangar behauptet, dass sie die gefährliche Attraktion entschärft habe. Tausende Bäume habe man gepflanzt und Sprinkleranlagen eingebaut, um den Staub in Zaum zu halten. Davon zu sehen ist nichts.
18: Es entsteht kein Staub, nicht in den Fabriken oder in der Umgebung. Es ist kein einziger Patient bekannt. Es wurde keine Atemwegserkrankung gemeldet.
16: Stattdessen verdienen die Marmorproduzenten an der Attraktion, verlangen Geld für Foto- und Drehgenehmigungen und Miete für Getränke und Snackstände. Ich möchte meinen Followern sagen, lasst euch nicht von der Schönheit blenden. Sie kann wirklich gesundheitsschädlich sein. Kommt darum nicht täglich her, sondern vielleicht nur einmal. Kommt, filmt und geht. Nicht jeder hört auf Kratis Rat. Der Anblick ist so schön. Ich dachte nicht, dass das schaden könnte. So schön und doch so schädlich.
3: Auch die Spur dieser Rohstoffe ist schmutzig. In Mobiltelefonen oder E-Autos stecken seltene Erden. China beherrscht diesen Markt. Doch der Abbau der seltenen Erden hinterlässt tiefe Narben in der Natur, Flüsse und Felder der Bauern verseucht. Wo genau die Rohstoffe herkommen, wird oft verschleiert. Genau deshalb ist unser Korrespondent Jörg Endres der Spur der seltenen Erden gefolgt. Von China bis an die Grenze des Nachbarlands Myanmar.
19: Sie stecken in jedem Smartphone seltene Erden. Ein Hightech-Rohstoff, den China kontrolliert, dessen Abbau Umweltgifte freisetzt.

0: In dieser Reportage wollen wir dem nachgehen, stoßen aber vielerorts auf Hindernisse und eine Mauer aus Schweigen.
1: Sobald das Wort seltene Erden fällt, verstummt jeder.
0: Ein Rohstoff, jeder will ihn haben, aber keiner die Folgen tragen.
1: China will die Umweltbelastung im Land auch reduzieren. Deshalb sind kleinere Minen wie zum Beispiel die hier geschlossen worden.
0: Wir machen uns auf die Spur der begehrten Hightech-Grundstoffe. China kontrolliert den weltweiten Markt, setzt damit die USA und Europa bei Handelsstreitigkeiten unter Druck. Anflug auf die Metropole Guangzhou, Chinas Produktions- und Handelszentrum. Chinesische Unternehmen haben bei Abbau und Verarbeitung von seltenen Erden viel Know-how gesammelt und expandieren. Darüber wollen wir mit jemandem sprechen, doch es kommt anders.
1: Ja, den Mann, den wir heute treffen wollten, der hat eine Beratungsfirma für seltene Erdenminen. Wenn man also eine seltene Erdenmine eröffnen will, dann würde man ihn beauftragen. Das macht er in Indonesien oder auch in Afrika. Darüber wollte er heute mit uns sprechen, aber jetzt sind wir hier in Guangzhou und er meldet sich nicht.
0: In vielem, was hier am Abend glitzert und flimmert, stecken seltene Erden. In Handys, Bildschirmen, LED-Lichtern, auch in Elektromotoren sind sie zu finden. Weil sie so wichtig sind, hat die kommunistische Führung in China sie als strategisch bedeutend eingestuft. Wir planen, am nächsten Tag weiterzufahren ins Landesinnere zum nächsten Termin. Die neblige Morgenstimmung tröstet uns dann über das geplatzte Gespräch hinweg, für kurze Zeit zumindest.
1: Okay, hier kommt die nächste Überraschung. Wir wollten uns eigentlich mit jemandem in dem seltenen Erdenabbaugebiet treffen. Der hat auch zugesagt, aber jetzt kommt hier diese Nachricht. Warum hat mich unsere Staatssicherheit angerufen, sagt er. Das war's mit dem Gespräch.
0: Jemand möchte offenbar nicht, dass wir uns mit dem Thema beschäftigen, aber wir lassen uns nicht abhalten.
1: Hier in Guangzhou, in diesem Gebiet, werden also die ganzen Hightech-Produkte vor allem hergestellt in China. Und nur etwa 3 Stunden weg, hier oben in Jiangxi, da kommen die wichtigsten Rohstoffe dafür her, nämlich die seltenen Erden. Überall gibt es hier diese kleinen Pools, darin wird Abwasser gesammelt. Die seltenen Erden werden mit Säuren gelöst und die sind hochgiftig und die landen dann hier in diesen Becken.
0: Die wirken wie Narben in der Landschaft. Manche Minen hier sind verlassen. Seit Jahrzehnten werden in dieser Region die weltweit begehrten Rohstoffe abgebaut. Viele Menschen in Jiangxi haben sich darauf spezialisiert. Mit Chemikalien lösen sie die Rohstoffe aus dem Erdreich und fangen sie auf. Der Preis dafür oft vergiftetes Grundwasser. Auf dem Gelände ein altes Labor. Nur die Spinnenweben lassen erahnen, wie lange hier nichts mehr angefasst wurde. Chinesische Minenbetreiber haben schon lange die weltweite Konkurrenz weitgehend verdrängt, weil sie auf dem Weltmarkt viel billiger anbieten konnten als andere. Die Szenerie hier lässt erahnen, wieso.
1: Man sieht, die Mine ist unter einfachsten Bedingungen betrieben worden und kann sich vorstellen, dass Umweltauflagen hier keine große Rolle gespielt haben. Wir sind hier in einer verlassenen Mine. Trotzdem sieht man, diese Pools stehen hier einfach rum. Keiner passt darauf auf. Die Belastungen in der Region sind auf jeden Fall groß.
0: Inzwischen wurden viele Minen modernisiert. Die kommunistische Führung hat sie verstaatlicht. Denn die Kontrolle der wichtigen Rohstoffe ist eine strategische Waffe in Handelskonflikten. Auf unserem Weg werden wir dann plötzlich gestoppt. Es sind etwa 10 Männer, die offenbar Recherchen hier verhindern sollen. Geschickt von einem staatlichen Minenbetreiber. Erst nach langen Diskussionen lassen sie uns weiterfahren. Offenbar haben sie dabei unsere Überwachung organisiert. Autos folgen uns, als wir versuchen, nach den Auswirkungen des Bergbaus in der Region zu fragen. Die Gegend ist ansonsten von Landwirtschaft geprägt. Schon länger gibt es Berichte, dass Minenabwasser Flüsse und Felder verseucht hat. Außerdem gibt es Meldungen über erhöhte Krebsraten in der Region. Ist hier in der Nähe ein Feld, das verseucht wurde? Da drüben, in Xiaojikou. Die Reisfelder wurden verseucht und... Ah, aber jetzt ist alles gut. Sagt

0: sagt er, als einer unserer Verfolger plötzlich dazwischen ruft und ihn auffordert, nicht weiter zu sprechen. In Chaotikou ist alles gut, habe ich denen gesagt, rechtfertigt sich der Bauer, als er ins Haus geht. In der ganzen Region will sich keiner zu den Minen äußern. Die seltene Erdenmine in Longnan? Auch er geht weg. Die haben mich nach den seltenen Erdenminen gefragt. Keiner wagt zu sprechen. Auch der Mann mit dem Hut, auf dem chinesischer Traum steht, wird beim Wegfahren von unseren Verfolgern zur Rede gestellt. Umweltverschmutzung und Vergiftung des Grundwassers, das sind ernste Probleme, die durch seltenen Erdenabbau entstehen. Und offenbar soll das unter den Teppich gekehrt werden. Offensichtlich ist dagegen, die örtliche Regierung will sich nicht mehr nur auf den schmutzigen Bergbau verlassen und siedelt Industrien zur Weiterverarbeitung von seltenen Erden an. Die Produktion von Elektromotoren zum Beispiel, in denen der Rohstoff steckt. Unsere Verfolger lassen selbst dann nicht locker, als wir eine Touristenattraktion anschauen wollen. Ein seltener Erdenpark wird auf diesem Schild angekündigt. Eine frühere Mine, die zu einem Erholungsgebiet umgewandelt wurde. Doch selbst davon will im Dorf daneben niemand etwas gehört haben. Wo geht's hier zur Aussichtsplattform? Keine Ahnung. Wir wissen nichts. Gibt's hier so einen Ort? Ich weiß nichts. Wer zunächst etwas weiß, sind diese beiden Herren vom Dorfparteikomitee. Eigentlich wollten sie uns alle stolz präsentieren, werden dann aber von den Verfolgern zurückgepfiffen. Sucht den Park selbst, heißt es, eine ganze Kolonne von Fahrzeugen folgt uns mittlerweile dabei. Die Aufpasser wollen nicht mit uns reden, aber sie weichen auch nicht von unserer Seite. So, hier ist eine Schautafel, die zeigt das Projekt, von dem unten im Dorf anscheinend niemand gewusst haben will. Es geht darum, dass hier seltene Erdenminen waren. Das Ganze wurde jetzt renaturiert. Eigentlich ein Vorzeigeprojekt. Umgerechnet 40 Millionen Euro wurden dafür in die Hand genommen. Aber der Begriff seltene Erden scheint so sensibel zu sein, dass man selbst die Vorzeigeprojekte nicht mehr vorzeigen will. Parteiparolen beschwören eine saubere Umwelt. So sah das Minengebiet noch vor mehr als 10 Jahren aus. Jetzt so. Chinas Führung will weniger Umweltzerstörung und die strategischen Ressourcen aufsparen, hat viele Minen geschlossen. Aber woher, denke ich mir, kommen die seltenen Erden dann jetzt her? Die Antwort gibt es mehr als 1500 Kilometer entfernt in Chinas äußerstem Südwesten. Hier findet sich die Spur der seltenen Erden wieder. Ein Güterbahnhof, der, wie wir erfahren haben, ein Umschlagplatz für seltene Erden sein soll. Weiße Säcke mit dem Hightech-Rohstoff gehen ins Landesinnere zur Weiterverarbeitung. Andere Säcke werden in Richtung Grenze zum Bürgerkriegsland Myanmar transportiert. In ihnen befindet sich Ammoniumsulfat zur Lösung von seltenen Erden aus Gestein. Die Route führt über die Stadt Tangchong, das Handelszentrum in der Region. Die Gegend in der Provinz Yunnan ist geprägt von ihrer Nähe zu Myanmar. Hier gibt es seit Jahrhunderten enge politische, wirtschaftliche und kulturelle Verflechtungen zwischen den Menschen auf beiden Seiten der Grenze. Trotz Bürgerkrieg in Myanmar wird sie von vielen täglich passiert. Das zeigt sich auch hier auf diesem Markt. Hier kommt vieles direkt aus dem Bürgerkriegsland. In diesem Fall ist es Bernstein, der als Rohware von Kleinhändlern über die Grenze gebracht wird. Da drüben in dem Hotel sind Händler aus Myanmar im oberen Stockwerk. Wir Chinesen gehen dorthin, um Steine zu kaufen. Die schleifen wir dann und sehen, was für Form am Ende zum Vorschein kommt. Auch hier, der Rohstoff aus Myanmar, Geld mit der Verarbeitung, wird in China verdient. Das erinnert an die seltenen Erden. Wir folgen der Spur der Lastwagen weiter auf der Straße in Richtung Grenze. Das letzte Dorf auf chinesischer Seite. Wir wollen schauen, wie sehr sich das Geschäft mit seltenen Erden hier niederschlägt.
1: Wir halten uns jetzt lieber mal ein bisschen bedeckt, bevor die Behörden wieder auf uns aufmerksam werden.
0: Bald sehen wir Generatoren für Strom in den Minen und andere Dinge, die Minenbetreiber in Myanmar dringend brauchen. Rohre, Abdeckmaterialien und Planen, um Auffangbecken auszukleiden. Firmennamen legen nahe, dass viele ihr Geschäft aus der Provinz Jiangxi, aus der wir gekommen sind, hierher verlagert haben. Unser Boss ist aus Jiangxi. Kommen eure Kunden von den Minen? Ja, sie sind alle von den seltenen Erdenminen. Gibt es hier denn seltene Erden? Die gibt es in Myanmar, wir sind an der Grenze. Chinesische Investoren und Glücksritter sind hierher gekommen, um jenseits der Grenze hinter diesen Bergen das große Geld zu machen. Satellitenbilder zeigen, wie das Grenzgebiet Myanmars im vergangenen Jahrzehnt zunehmend von seltenen Erdenminen gezeichnet ist. Wir können als westliche Journalisten allerdings nicht dorthin. Solche Videos zeigen dort zerwühlte Hügel, mit Rohren übersät, gepostet von chinesischen Minenbossen. Sie bringen das Know-how mit. Es an Menschen in Myanmar weiterzugeben, ist von chinesischer Seite verboten. Die Rohstoffe dürfen nur nach China geliefert werden, sagen Insider. Myanmarische Milizen verdienen mit, finanzieren ihren Kampf. Und die kommunistische Führung in Peking sichert sich den Zugriff auf die Vorkommen im Nachbarland. Analysten sehen eine klare Strategie. Ich denke, das Motto der chinesischen Führung ist, lass uns dort den Abbau der seltenen Erden kontrollieren, damit wir weiterhin die Dominanz bei den seltenen Erden gegen die ganze Welt ausspielen können. Vollbeladene Lkw erreichen Lagerplätze auf der chinesischen Seite. Die seltenen Erden hier landen später letztlich in Chips, Elektromotoren, Flugzeugen, Windrädern und Smartphones in der ganzen Welt. Auch die kommunistische Führung in China will die Umweltzerstörung durch seltene Erden reduzieren und verlagert das Problem ins Nachbarland Myanmar. Aber in dem Bürgerkriegsland gibt es kaum Umweltauflagen und viele Gifte landen einfach in Flüssen oder im Grundwasser. Die Profite meistens in China und die seltenen Erden dann in Elektromotoren ist auch in Deutschland zu kaufen.
2: Das waren die Weltbilder für diese Woche.
3: Zunächst haben wir aber den 1. Juli im Blick. Dann ist nämlich Schluss mit dem staatlichen Tankrabatt. Das hat die Bundesregierung angekündigt. Für die Autofahrer in Deutschland wird es also zu Beginn der Ferienzeit wieder deutlich teurer an den Zapfsäulen. Auch hier in Sachsen-Anhalt fragen sich nun viele Menschen, was das für sie bedeutet.
4: 12 Uhr in Deutschland und täglich grüßt die Preiserhöhung. Laut Auswertung des ADACs waren Preissprünge an einem Tag von mehr als 14 Cent beim Benzin zum Beispiel keine Seltenheit in den letzten Monaten. Die angespannte Lage an der Straße von Hormus, die den Ölpreis auf dem Weltmarkt durch den Iran-Krieg vermutlich eher steigen als fallen lässt, könnte auch in Deutschland die Preise an den Zapfsäulen mitbestimmen. Wenn nun der Energiesteuerrabatt für Kraftstoffe zum 1.7. wie geplant ausläuft, bringt das eine zusätzliche Preissteigerung von 17 Cent und viele Menschen auf die Palme.
5: Ich bin enttäuscht, wenn der ausläuft. Gerade ich bin auch alleinstehend, habe nur eine Rente, fahre gerne noch Auto. Also gucke ich entweder immer vormittags oder einen ganz späten Abend. Also ich verstehe unsere Regierung nicht.
6: Sie könnten gerne verlängern, bevor er ausläuft. Das wäre eigentlich schon ganz gut. Ja.
7: Schade für die Betriebe, für die Handwerksbetriebe vor allen Dingen.
8: Wieso?
7: Weil ganz einfach, ja, die Kosten müssen umgelegt werden, das ist völlig klar. Und damit sind wir alle betroffen.
9: Ich beschließe jetzt was 2 Monate dauert. Und dann sind Leute da. Hätten es gleich so gelassen, wie es war, dann wäre das Thema ja aufgetreten.
10: Ich könnte mir eigentlich vorstellen, dass man mehr die Mineralölgesellschaften kontrollieren müsste in ihrer Preisgestaltung. Das ist für mich ein generelles Problem. Da müsste man ansetzen und nicht mit diesen kurzfristigen Maßnahmen.
4: Denn die Mineralölkonzerne machen auf jeden Fall ihren Schnitt. Laut Analyse von Greenpeace haben die in Deutschland seit Senkung der Energiesteuer zum 1. Mai zusätzliche Gewinne von etwa 700 Millionen Euro gemacht. Beim Leibniz-Institut für Wirtschaftsforschung Halle sieht man den Tankrabatt, der Steuerausfälle von 1,6 Milliarden Euro verursachte, generell kritisch.
11: Diesen Tankrabatt hätte man gar nicht erst einführen sollen. Er ist eine teure Maßnahme, die auch wenig zielgenau ist. Es gibt viele Mitnahmeeffekte. Es gibt Menschen, die auch unter dem Ölpreisanstieg leiden, die aber gar nicht davon profitieren. Also es ist eine ungenaue und teure Maßnahme. Man hätte die nicht einführen sollen und es ist gut, dass sie jetzt ausläuft.
4: Fraglich, ob es anderweitig Entlastung für Verbraucher gibt. Zumindest Otto Normalverbrenner wird, Stand jetzt, ab 1. Juni finanziell wieder im Regen stehen.
3: Ja, und vorerst gestoppt sind die umstrittenen Pläne für die Giftschlammgrube Brüchau im Altmarkkreis Salzwedel. Wie das Verwaltungsgericht Magdeburg bestätigte, wurde der Forderung der Umweltorganisation BUND nach einem Aufschub statt

0: gegeben. Damit darf der Giftmüll vorerst nicht in der Grube eingekapselt werden, wie vom zuständigen Landesamt eigentlich erlaubt worden war. Die Entscheidung hätte nicht ohne Umweltverträglichkeitsprüfung erfolgen dürfen. Die Grube Brüchau sorgt seit Jahren für Streit. Anwohner und Umweltschützer fordern, dass die dort gelagerten Giftstoffe ausgebaggert und abtransportiert werden. Reden wir jetzt über politische Verhältnisse und wie sie aussehen könnten nach der Landtagswahl in Sachsen-Anhalt am 6. September. Wird die AfD eventuell erstmals in einem Bundesland die Regierung stellen? Das treibt mehr denn je auch das Landesnetzwerk Migrantenorganisationen Sachsen-Anhalt, kurz LAMSA, um, das es seit 18 Jahren gibt. Wie dann weiter, fragt sich auch eine Integrationsberaterin.
1: Fast jeden Tag ist Batu Najuf hier an der Elbe, seit sie im März aus Magdeburg nach Wittenberg gezogen ist. Die Lutherstadt sei schnell ihre Heimat geworden, aber für wie lange noch?
2: Wir haben immer zwischen mich und meinen anderen Kollegen, also das als Witz, ja, lass uns einfach im September alles zusammenräumen und einfach los wegfahren nach Westdeutschland oder so. Wir sagen das als Witz, wir lachen, ja. Aber dieses Witz hat wirklich einen Hintergrund. Dieser Hintergrund ist voll mit Ängsten.
1: Batul Najuf wurde in Syrien geboren. Weil sie gegen das Assad-Regime demonstriert hat, saß sie dort sogar kurzzeitig im Gefängnis. 2019 ist sie dann durch ein Stipendium nach Deutschland gekommen. Sie ist eine von 192.000 Menschen in Sachsen-Anhalt mit Migrationsgeschichte. Weil es für sie schwer war, wirklich anzukommen, möchte sie jetzt andere dabei unterstützen.
3: Hi, grüß dich. Komm rein. Alles gut bei dir?
4: Ja, gut.
1: In der Beratungsstelle ist heute Anna Livitnova vorbeigekommen. Sie ist erst vor 7 Monaten aus der Ukraine geflohen. Und auch sie blickt mit Sorge auf die anstehende Wahl.
4: Natürlich freut das mich nicht. Und ich habe Angst, weil diese Elections, oder wie heißt das auf Deutsch, sind nicht so gut für ukrainische Leute, weil wir wissen nicht, was wird passiert.
1: Um die Interessen und Sorgen der migrantischen Gemeinschaft in Sachsen-Anhalt kümmert sich LAMSA. Das Netzwerk hat diese Woche Geburtstag, wird 18 Jahre alt. Doch statt einer Feier gibt es Forderungen.
5: Unsere erste Forderung ist ganz klar. Wir fordern die anderen 15 Bundesländer auf, Aufnahmeprogramme für Menschen aus Sachsen-Anhalt, also für geflüchtete Menschen aus Sachsen-Anhalt aufzustellen. Für den Fall, dass ihre Situation nach der Landtagswahl hier deutlich verschärft wird.
1: 80% der Migrantinnen und Migranten würden überlegen, Sachsen-Anhalt zu verlassen, sollte die AfD die nächste Regierung stellen. Batul Najuf möchte eigentlich bleiben. Und dafür kämpfen, dass die Stimmung im Land wieder besser wird.
2: Ich persönlich habe keine Lösung und ich glaube, niemand hat eine Lösung. Aber die Lösung fängt an, wenn wir wirklich miteinander reden. Wenn wir wirklich verstehen, was ist die Motivation.
1: Batul sagt, ihre Sorgen und die von AfD-Wählenden seien gar nicht so verschieden. Es gehe um Sicherheit und ein besseres Leben. Doch damit das für alle Seiten klappen kann, brauche es Offenheit.
0: Jetzt zu einem ganz anderen Thema. Jetzt geht es nämlich um ihn, nämlich um Kaiser Otto den Großen, der mit gut 1,80 Meter im 10. Jahrhundert fast 10 Zentimeter größer als der Durchschnitt war. Vor 2 Jahren entdeckten Archäologen, dass sein Grabmal im Magdeburger Dom besorgniserregende Schäden aufwies. Seitdem wird versucht zu retten, was der Verfall übrig gelassen hat. Heute gaben die Archäologen Einblicke in die Arbeiten am Grabmal.
6: Die Ursachen für die akute Gefährdung des Steinsarkophags liegen in den klimatischen Schwankungen im Dom selbst und den damit verbundenen teils extremen Luftfeuchtewerten. In diesen Löchern im Sarkophag saßen jahrhundertelang eiserne Klammern, die stark verrostet waren.
7: Der Sarkophag zieht die Feuchte aus dem Boden. Ja, also die Feuchte steigt hoch und ist auch unglaublich salzig. Ja, hier. Also diese Feuchte im Zusammenhang mit den Salzen, die in den Sarkophag zieht, der ja auch mit Eisen versehen war, hat dazu geführt, dass diese Eisen unheimlich korrodiert sind und zu Sprengungen des Sarkophags geführt.
6: Unter dem Standort des Sarkophags stießen die Archäologen auf ein teilweise verschüttetes Gangsystem. Dass die unterirdischen Gänge existieren, war zwar bekannt, dennoch gibt dieses Labyrinth den Wissenschaftlern nach wie vor Rätsel auf.
7: Das ist ein großes Mysterium. Man weiß im Grunde genommen weder, wann sie genau angelegt wurden, und man weiß auch nicht, wozu sie eigentlich dienten. Also es gibt verschiedene Hypothesen. Also eine lautet, dass es sich um ein Ossuarium handelt, das heißt ein Knochenlager von den Gebeinen, die man eben aufgefunden hat, als man hier die neue Kirche 1207 errichtet hat.
6: Während der Grabungen fanden die Archäologen unter anderem Münzen, Glasperlen und bunt bemalte Putzfragmente. Übrigens, die feierliche Wiederbeisetzung von Kaiser Otto dem Großen findet am 1. September statt.
0: Mögen Sie Comedy, Tanz, Akrobatik oder Zauberei? Dafür geht man ja gewöhnlich in ein Varieté. Mit Wow-Effekt gibt es all das an diesem Wochenende in Oranienbaum im Landkreis Wittenberg. Nicht drinnen, sondern draußen, vor der Kulisse des UNESCO-Weltkulturerbes, nämlich im barocken Schlosspark. Meine Kollegin Tanja Ries hat sich dort schon mal die Vorbereitungen dafür angeschaut.
8: Noch habe ich den Schlosspark hier in Oranienbaum für mich alleine. Das wird sich allerdings ab morgen ändern. Dann werden hier über 40 Künstler, bis zu 3000 Besucher erwartet. Und dann wird es hier auf dem Areal bunt, trubelig und auch noch ein kleines bisschen lauter.
9: Naja, ganz alleine bin ich auch jetzt nicht und ganz leise ist es auch nicht. Der Pflanzenfriseur ist ganz schön lautstark zugange. Der Aufbau und die Vorbereitungen für das Kleinkunstfestival laufen auf Hochtouren. Es geht aber auch noch beschaulich. Die künstlerische Leiterin zeigt mir ihren Lieblingsplatz, den englisch-chinesischen Garten. Der gilt als der einzig erhaltene seiner Art in Deutschland und auch er wird zum Schauplatz für das Festival.
8: Aber wissen Sie, was ich mich gefragt habe? Ich sehe noch keine Bühne. Wo ist denn die?
10: Die Bühne ist die Treppe und der kleine Balkon dort oben.
8: Okay. Was findet denn hier überhaupt statt?
10: Hier wird morgen die Diva Tomasch singen, Jazzstandards und Chansons und wird ein bisschen aus dem Nähkästchen plaudern.
9: Empfangen werden Besucher von Wesen wie diesen. Im ganzen Park sind sogenannte Walking Acts mit den Besuchern zugange. Auf den verschiedenen Bühnen gibt es dann auch noch Akrobatik, Comedy, Musik und natürlich gibt es das auch dieses Jahr wieder.
10: Also man kann sich zum Beispiel auf Musikcomedy freuen mit dem Duo Olé. Die hauen ziemlich auf die Kacke, könnte man sagen, und spielen auch mit dem Publikum und sind sehr nach vorne. Es gibt mehrere Artistikgruppen, unter anderem Hirondelles aus Holland, die voriges Jahr schon mit einem Programm hier waren und dieses Jahr ein 40-minütiges Programm machen über die Modewelt mit Artistik, mit Schauspiel, mit Musik.
9: Insgesamt bauen sie auf dem Areal 15 Bühnen auf. Platz genug gibt es ja. Oranienbaum, also Stadt, Schloss und der Park sind geometrisch aufeinander ausgerichtet. Typisch niederländischer Barock. Die Macher setzen auf genau diese Kombi aus der historischen Anlage und den verschiedenen Künsten heutzutage. Noch aber schlägt die Stunde der Man in Black, also der Bühnentechniker. Die machen momentan ganz schön Strecke.
8: Ich wollte gerade lästern, ob das auch gerade wird, aber das ist ja durchs Gitter schon vorgegeben.
11: Ja, wir machen das ja nicht zum ersten Mal.
8: Nee, zum vierten Mal schon.
11: Ganz genau.
8: Ne? Worauf freuen Sie sich denn am meisten?
11: Ah, ich freue mich eigentlich auf alle Acts, die am Freitag und am Samstag hier gespielt werden. Aber wirklich richtig neugierig bin ich auf die Abschlussnummer, denn das haben wir ja dieses Jahr anders gelöst. Es wird keine Lasershow mit Pyro-Effekten geben, sondern wir haben eine erzählte Geschichte. Wir werden die Zeit anhalten und ins Träumen geraten und das Publikum so ein bisschen für 15 Minuten in eine andere Welt entführen.
9: Aber auch daran basteln sie noch im Hintergrund. Das Ensemble aus Frankreich baut dafür einen großen Käfig. Eine Uhr wird eine Rolle spielen und auch noch ein Kran. Alles sehr geheimnisvoll.
8: Genau hier auf der Brücke wird der fertige Käfig der französischen Künstler dann stehen für das große Finale. Denn das findet natürlich unmittelbar vorm Schloss statt. Es gibt noch Karten für dieses bunte Festival. Morgen und am Sonnabend. Einlass ist jeweils ab 17 Uhr, nur falls Sie jetzt Lust bekommen haben, mal vorbeizuschauen.
0: Na, unbedingt doch. Und vielleicht zieht es sie ja auch in das Kunstmuseum Moritzburg in Halle. Zu sehen ist einer als Diva in Grau bekannt gewordener Fotoklassiker. Dahinter steht Helga Paris, eine der bekanntesten DDR-Fotografinnen, die vor

0: 2 Jahren verstorben ist. Sie fertigte Mitte der 80er Jahre ein sensibles Porträt der Stadt Halle. Die Bilder sollten vom Verband Bildender Künstler gezeigt werden, doch die SED hat die Ausstellung verboten, weil ein zu deutlicher Verfall der Innenstadt zu sehen war. 40 Jahre später wird sie nun nachgeholt und im Kunstmuseum Moritzburg präsentiert. Ja, schauen wir nach Biederitz, vor den Toren von Magdeburg. Dort werden gerade Bäume verschnitten. Moment mal, werden Sie jetzt sagen, es ist doch Sommer und Brutzeit für Vögel. Da darf man das doch gar nicht. Aber für Obstbäume gibt es eine Ausnahme. Da darf man auch im Sommer ran. Auf den Sommerschnitt schwört übrigens auch Landschaftsgärtner Markus Bosean.
1: Wie heißt es beim Fernsehen so schön? Immer mit ein paar spektakulären Bildern einsteigen. Uah. Wir wollen Ihnen den Beitrag natürlich keinesfalls jetzt schon madig machen. Das sind doch keine Maden, sondern Raupen. Die haben nämlich Beine und krabbeln damit auf den Apfelbäumen eines Gartens in Biederitz herum. Aber erstmal weg jetzt mit diesen Viechern. Um die geht es ja nachher noch. Erstmal her mit unserem Fernsehgärtner Markus Bosean. Ein Mann, der heute Überzeugungsarbeit leisten will, dass nämlich der Obstbaumschnitt im Sommer viel besser ist als der im Winter, sagt er, der Gärtner.
2: Eigentlich ist der Schnitt im Sommer eigentlich der bessere und der wichtige. Wir Gärtner schneiden im Herbst, Winter nur deswegen, weil wir da nichts anderes zu tun haben. Aber wichtig ist, du musst immer davon ausgehen, was hilft dem Baum eigentlich? Wir schneiden praktisch die Äste ab und die Wunden vertrocknen sofort. Und es gibt keinen Pilz, ganz wichtig. Dann schneiden wir natürlich etliches raus aus den Bäumen. Das heißt, wir haben süße Früchte. Wir dezimieren auch, wir haben eine große Äpfel. Das ist auch wichtig dabei. Und wir haben eine super Knospenbildung fürs nächste Jahr. In der Regel machst du den Sommerschnitt vom Juni bis August. Das ist wichtig, das muss man vielleicht noch erzählen. Und der Sommerschnitt kann ja auch an Kirschen gemacht werden, an Pflaumen und an Aprikosen und Pfirsiche. Da macht man den Sommerschnitt aber direkt nach der Ernte.
1: So, im Sommer erschweren zwar die vielen Blätter am Baum ein bisschen den Überblick, aber der Markus ist ja ein cleverer Mann und lässt seine Kinder arbeiten. Daniel ist schon Gärtnermeister und weiß, was weg muss am Baum.
3: Konkurrierende Äste, tote Äste, Äste, wie gesagt, die nach innen wachsen, kommen eigentlich immer raus. Und dann schaue ich, dass ich auch Wasserschosse abschneide. In dem Fall habe ich jetzt gar nicht so viel, aber zum Beispiel ist hier einer. Das war mal ein Wasserschosser, der ist jetzt aber schon dadurch, dass der so lange nicht geschnitten wurde, zum richtigen Ast gewachsen. Hier hätte ich einen Wasserschosser, den würde ich zum Beispiel komplett rausschneiden. Also auch hier unten gleich wieder. Zack. Genau, und dann arbeite ich mich Stück für Stück durch.
1: Heike Ulrich kennt den Garten wie ihre Westentasche.
2: Heike, das ist euer Familiengarten hier?
4: Ja, das ist richtig.
2: Und ihr habt hier ganz viele Apfelbäume. Und wer haben die eigentlich alle gepflanzt?
4: Mein Vater, mein Bruder hauptsächlich, ja, okay. Der hat Apfelbäume geliebt.
2: Okay, und der hat auch ganz viel gegessen. Ja. Und dann habt ihr unter den Bäumen immer noch was drunter gemacht?
4: Ja.
2: Was haben wir hier zum Beispiel?
4: Das ist hier zum Beispiel dieses Immergrün.
2: Dieses Immergrün, Vincamino, würde ich jetzt sagen.
4: Ja, genau. Das ist eine Akelei.
2: Klasse. Merkt, du kennst dich aus.
4: Und das sind die Wicken.
2: Die Wicken, genau. Und was hat das jetzt für einen Vorteil? Warum macht ihr das?
4: Es bleibt einmal sauber, kein Unkraut runter und ich kann schön ringsrum mähen.
1: So ein gewachsener Garten ist doch was Schönes. Alte Bäume, die herrlichen Schatten werfen, die Iris blüht. Jede Ecke ist hier irgendwie bunt. Schön auch der Klatschmohn für die Insekten. Und natürlich Rosen. Apropos Rosen.
2: Apfelbäume sind ja eigentlich Rosengewächse. Du hast praktisch bei der Rose hast du 5 Blütenblätter. Und genauso sieht das auch beim Apfel aus.
1: Hier die Beweisbilder aus dem Frühjahr. Apfelblüten sehen doch aus wie Rosenblüten. Nun zu dem, was auf dem Baum so kreucht und fleucht. Genau, zu den Gespinstmottenraupen.
2: Und die legt praktisch hier ihre Eier ein und die Larven und die Raupen, ach, hier haben wir noch eine, gucke, die fressen dann am Ende die Blätter auf. Die sind aber nicht ganz ungefährlich, die haben so ein bisschen Brennhaare dran. Also wenn du die jetzt rausschneidest und es sind noch ganz viele drin, solltest du auf jeden Fall eine Brille aufsetzen und langärmlich auf jeden Fall arbeiten. Aber hier sind sie schon fast raus. Also das ist jetzt hier eine Seltenheit, dass hier noch eine krabbelt. Die anderen sind schon alle verschwunden. Und es ist so, dass wenn die genug gefressen hat, dann lässt sie sich mit einem seidenen Faden in die Erde ab, verpuppt sich und kommt dann irgendwann als hässliche Motte wieder an, legt ein Ei und dann geht das Ganze von vorne los. Also Schädlinge haben ja eigentlich auch einen Sinn. Ja, und zwar ernähren die unsere Piepmätze und die können dann ihre Babys damit ernähren. Und wenn man jetzt so guckt, wir haben zwar Gespinste drin, aber im Schnitt fressen die ungefähr 10% des Laubes ab, passiert also gar nichts. Die fressen noch keine Früchte, das heißt also, du hast keinen Schaden an der Frucht, die Frucht sieht trotzdem wunderschön aus.
1: Und diese merkwürdigen gelben Flechten auf der Rinde, was ist das?
2: Die gibt es eigentlich so seit

0: Gut, und es hat sich einiges angesammelt, kommt nun auf den Hänger und wird, ja, wohin gefahren?
1: Und jetzt fahren wir nach Magdeburg in den Zoo.
0: Wohin?
1: In den Zoo. Lass dich überraschen.
0: Ah, dort wird das Gehege der afrikanischen Stummelaffen liebevoll mit Apfelbaumästen dekoriert. Denn die Äffchen lieben Apfelblätter.
1: Prima.
0: Und Apfelbaumrinde. Ja, und so wie die reinhauen, wird die Fuhre für Markus nicht lange halten.
2: Das ist ein Tropfen auf den heißen Stein, gerade für unsere Stummelaffen. Ich brauche für den Winter noch richtig viel. Und wir freuen uns wirklich über jeden Kleingärtner, der uns hier Obstbaumschnitt vorbeibringt, sei es Aprikose, sei es Mirabelle, Pflaume. Wir nehmen wirklich alles. Ein Haken ist, es sollte, wenn es geht, nicht gespritzt sein, weil das ist natürlich ein bisschen ungünstig. Aber ansonsten freuen wir uns wirklich über jede Spende, die wir da kriegen können.
0: Wenn das kein Anreiz ist, noch mal kritisch durch den Garten zu gehen, ob der eine oder andere Obstbaum noch einen Schnitt verträgt. Einen Sommerschnitt.
3: Ja, und jetzt lade ich Sie ein, mit mir auf den Rummel oder die Kirmes zu gehen. Ich kann sie förmlich riechen, die gebrannten Mandeln, und sehen, wie die Karussells weithin leuchten. Da kommt weder klein noch groß dran vorbei. Und es ist gelebte Schaustellerkultur. Die hat die UNESCO als immaterielles Kulturerbe anerkannt. Wir haben eine Schaustellerfamilie in Dessau besucht.
4: Sie stehen für Glücksgefühle, Spaß, Unterhaltung und gute Laune. Volksfeste sind unangefochten das beliebteste Freizeitangebot, was Menschen unterhält.
5: Wenn man Sonnenwetter hat, am Wochenende, die Leute kommen, die Gäste kommen und man sieht lachende Gesichter, Kinderaugen, die glitzern und strahlen, das sind so tolle Momente.
4: Ohne diese Leidenschaft der Schausteller würde es Volksfeste nicht mehr geben. Daher hat sich die UNESCO entschieden, die Schaustellerkultur als immaterielles Kulturgut anzuerkennen. Was das bedeutet, weiß die Referentin für Alterskulturen Utrun Födisch.
6: Schaustellerkultur ist ja erstmal was, was ganz viele Menschen kennen und was man vielleicht nicht als erstes unter Kultur fasst. Also Kultur ist Theater, Oper. Das ist doch eher Kommerz, aber den Blick darauf zu richten, was man eigentlich dafür können muss, wie diese Karusselle angemalt sind, mit wie viel Leidenschaft Menschen das über Generationen tragen, das genau beschreibt eben alles immaterielles Kulturerbe und bringt irgendwie auch ganz viel Farbe und Reichtum in das Leben von Kindern und Erwachsenen.
4: Kein anderes Unterhaltungsangebot zieht so viele Besucher an. Rund 390 Millionen Gäste besuchen jährlich die deutschen Volksfeste. Die Gründe dafür sind früher und heute immer die gleichen.
7: Hauptsächlich für die Kinder halt, ne? Dass die Entertainment haben, Spaß haben. Und wir Erwachsenen kommen auch auf unsere Kosten. Es gibt Fischbrötchen, Bier, kannst Autos gut erfahren mit dem Kleinen.
8: Spaß, Leidenschaft, Autoscooter, Freunde treffen. An Kindheit. Ja, sind ja immer überall, sind ja auch immer Familie Wieser, die sind ja überall da. Man erkennt ja schon auch dann die Fahrer.
4: Manfred Wieser ist bereits in der vierten Generation Schausteller. Seine Eltern hatten 1954 das Unternehmen in Dessau gegründet. Über die Ernennung freut man sich, hat aber auch gleichzeitig einen Appell.
5: Diese Würdigung ist für uns sehr von Nutzen und eine hohe Auszeichnung, was sie für uns bedeutet. Ein Signal vielleicht auch an die Politik zu geben, damit wir die Volksfeste erhalten und weiterführen und vielleicht auch weiterhin finanziell unterstützen, damit nicht so viel an der Kultur gespart wird.
4: Familie Wieser ist fast das ganze Jahr auf Jahrmärkten unterwegs. Und auch wenn das mobile Leben manchmal anstrengend ist, die Begeisterung für die Arbeit überwiegt. Volksfeste sind weit mehr als nur Fahrgeschäfte und Festzelte. Sie stehen für Heimatgefühl, Gemeinschaft und Tradition.
3: Und wir sind alle immer wieder gern dabei. Und rein sportlich hat nicht nur der Fußball ein großes Ereignis zu bieten. Nächste Woche gibt es im Saarland mit 4000 Teilnehmern die Special Olympics. Das ist das größte inklusive Multisport-Event Deutschlands für Menschen mit geistiger Behinderung. Darauf freuen sich auch rund 100 Athleten aus Sachsen-Anhalt und mittendrin Sophie Zimmermann aus Harzgerode. Trotz ihrer

0: Einschränkung ist sie in drei Sportarten unterwegs.
1: Sophie fühlt sich wohl in ihrer Trainingsgruppe, jeden Mittwoch eine Stunde im Freibad Quedlinburg. Wasser, das ist genau ihr Element.
2: Halt eine Wasserratte halt, ne? Ich gehe gerne schwimmen und schwimmen ist halt auch mein größtes Hobby und komme ich halt auch mal runter.
1: Am Beckenrand Vater Lars, ihr Betreuer, Begleiter, Antreiber beim Schwimmen, muss er kaum korrigieren, erstaunt über seine Tochter.
3: Dass sie immer weitermacht. Sie hört nicht auf, sie bleibt nicht zwischendurch stehen und sagt, ich habe keine Lust mehr. Sie sagt zwar, es ist heute sehr anstrengend, aber es ist nicht so, dass sie sagt, ich höre jetzt auf oder ich mache nichts mehr. Deswegen, ich glaube, schwimmen könnte sie den ganzen Tag.
1: Doch Schwimmen allein reicht Sophie nicht. Helm auf, gleich geht's aufs Rad. Kein gewöhnliches, ein Tandem, denn allein fahren kann sie nicht.
3: Ja, Sophie hat Sehprobleme, Gleichgewichtsprobleme. Und da ist das alleinige Fahrradfahren doch etwas schwieriger. Und deswegen habe ich mich dafür bereit erklärt, das mit ihr gemeinsam zu machen. Wir machen das bereits seit vielen Jahren. Ich denke mal seit mindestens 2010.
1: Mehrmals in der Woche werden Tandem-Trainingsrunden gedreht, 10 bis 20 Kilometer weit. Vater Lars gibt Tempo und Richtung vor, Sophie radelt mit. Da hat sie schon einiges hinter sich. Einen Vollzeitjob in einer Kaffeerösterei am Rande von Quedlinburg, auch eine Einrichtung der Lebenshilfe Harzkreis. Hier heißt es, Tüten füllen mit der jeweils richtigen Mischung. Ein langer, langer Arbeitstag.
2: Kurz nach 6 muss ich los. Um 7 fangen die an zu arbeiten. Bis nachmittags um 2:30. Dann bin ich so gegen 15 Uhr so ungefähr zu Hause.
1: Der Trainingstag ist noch nicht vorbei.
3: Eine von mir?
2: Eine von mir, bitte.
3: Eine von dir?
2: Ja.
3: Gut, gucken wir mal.
4: Ja, dann nehmen wir wieder wie immer.
3: Was willst du haben? Okay, mach jetzt die ersten Meter und dann gucken wir mal.
2: Alles klar, mach leise. Und springen die alle da auf dem Auto.
3: Ja, los, ab hier.
1: Jetzt wird gelaufen, 3 Kilometer durch den Park.
3: Wir haben ja ein paar Fündchen alle zu viel drauf, ne? Aber die fangen an zu purzeln. Das merkt man ganz deutlich. Und vor allem ihre Werte haben sich verbessert, was ihre Gesundheitswerte betrifft. Das hätten wir nie vermutet, dass es doch so rapide in den positiven Bereich reingeht.
1: Bald ist es soweit. 350 Meter schwimmen, 10 Kilometer Radfahren und 2500 Meter laufen für den Special Olympics Triathlon, wünscht sich Sophie.
2: Spaß natürlich und Hauptsache man ist dabei, ob man gewinnt oder nicht.
1: Tochter und Vater, ein sportliches Tandem aus dem Harz auf dem Weg zu neuen Erlebnissen.
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0: um 3 Uhr mit Wolfgang Berger. Mexiko ist mit einem Sieg gegen Südafrika in die Fußball-Weltmeisterschaft gestartet. Das Eröffnungsspiel des Turniers in Mexiko-Stadt endete 2:0 aus dem ARD-WM-Team Jakob Rüger.
1: Nach dem Eröffnungsspiel zwischen Mexiko und Südafrika steht der brasilianische Schiedsrichter Wilton Pereira Sampaio im Mittelpunkt. Er verteilte gleich 3 Platzverweise. So viele gab es zuletzt in einem WM-Spiel beim Turnier 2006. Julian Quiñones und Raúl Jiménez bescherten dem Co-Gastgeber Mexiko einen 2:0 Auftaktsieg. Der wurde von Ausschreitungen überschattet. Rund 2000 Demonstranten versuchten gewaltsam in das Aztekenstadion zu kommen. Sie warfen Leuchtraketen und Steine auf Sicherheitskräfte. Die mexikanische Polizei setzte Tränengas ein. Lokale Medien berichten, dass ein Polizist verletzt und mehrere Randalierer festgenommen wurden.
0: Seit Mitternacht gilt in der EU das gemeinsame europäische Asylsystem, kurz GEAS. Es soll das Asylverfahren vereinheitlichen, schneller und verlässlicher machen. In Deutschland muss das BAMF, also das Bundesamt für Migration und Flüchtlinge, die neuen Regeln umsetzen. Aus Nürnberg, Stanislaus Kosakowski.
2: Die Nürnberger Flüchtlingsbehörde mit ihren mehr als 50 Außenstellen hat nun verschiedene Formen von Asylverfahren durchzuführen. Von zentraler Bedeutung sind Asylgrenzverfahren an deutschen Flughäfen. Dort ankommende Flüchtlinge werden zuerst einem umfangreichen Screening unterzogen. Erfasst werden zum Beispiel biometrische Daten, der Gesundheitszustand und mögliche Sicherheitsrisiken. Das BAMF entscheidet dann, ob ein Geflüchteter einreisen darf, ein Schnellverfahren am Flughafen bekommt oder zurückgeführt wird.
0: Die geplante Reform der gesetzlichen Krankenkassen ist heute Thema im Bundestag. Die Abgeordneten debattieren in erster Lesung über den Gesetzentwurf aus dem Bundesgesundheitsministerium. Ziel der Reform ist eine finanzielle Entlastung der Krankenkassen, um höhere Beitragssätze zu verhindern. Auf Patienten kommen höhere Zuzahlungen für Medikamente und Einschränkungen bei der kostenlosen Mitversicherung von Ehepartnern zu. In den USA will der Raumfahrtkonzern SpaceX von Milliardär Elon Musk heute den größten Börsengang der Geschichte feiern. Nach Angaben der US-Börsenaufsicht soll der Konzern mehr als 555 Millionen Aktien zum Einheitspreis von $135 ausgeben. Weil die Nachfrage so groß ist, gibt es für bestimmte Banken die Option, bis zu 83 Millionen zusätzliche Wertpapiere zu kaufen. Damit könnte SpaceX insgesamt $86 Milliarden einsammeln. Das waren die Nachrichten. Das Wetter in Deutschland. Tagsüber ziehen Schauer von West nach Ost, auch einzelne Gewitter, teilweise längere trockene Abschnitte. Höchstwerte 15 Grad im Fichtelgebirge bis 22 Grad am Oberrhein. Am Samstag im Nordosten Schauer und einzelne Gewitter, im Südwesten zeitweise freundlich.
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4: Jetzt werden auch noch Kredite teurer. Die Zentralbank erhöht die Zinsen.
5: Und auch Benzin wird wieder teurer, denn der Tankrabatt wird nicht verlängert. Das ist jetzt entschieden.
4: Und was macht der Ölpreis? Der war ja zuletzt gesunken, aber der Streit um die Straße von Hormuz schaukelt sich wieder hoch. Der Iran sagt, die Straße ist zu. Die USA wollen die Kontrolle über das iranische Öl.
5: Außerdem, sie hatte 400.000 Euro im Schließfach. Jetzt ist alles weg. Nach dem spektakulären Einbruch verklagt Rita M. die Sparkasse Gelsenkirchen. Die ersten Prozesse haben begonnen.
4: Wasserwerfer, wieder brennen Autos. Nach einem mutmaßlichen Messerangriff eines Migranten gehen die rassistischen Krawalle in der nordirischen Stadt Belfast weiter.
5: Bei vielen NRW-Brücken brauchen Pendlerinnen und Spediteure wirklich starke Nerven. Nicht nur an der Nordbrücke in Bonn. Die Stadt will jetzt Bus und Bahn kostenlos machen.
4: In gut 2 Stunden geht's los mit der Fußball-WM. Dann ist Anstoß, Mexiko gegen Südafrika. Eine WM mit Vorfreude, aber auch mit gemischten Gefühlen.
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5: Wir wünschen Ihnen einen guten Abend. Angeblich ist US-Präsident Donald Trump ja seit Wochen ganz kurz davor, mit dem Iran ein Abkommen zu schließen.
4: Aber jetzt passiert das Gegenteil. Trump droht sehr heftige Angriffe an. Er wolle die Kontrolle übernehmen über das Öl im Iran. Ein großes Terminal, über das der Iran sein Rohöl exportiert.
5: Der Iran wiederum sagt, wir haben die Straße von Hormuz jetzt wieder komplett dicht gemacht. Hier kommt kein Öltanker durch. Und es wird auch geschossen.
6: So sieht sie aus, die Waffenruhe zwischen den USA und dem Iran. Bilder des US-Militärs aus der vergangenen Nacht. Tomahawk-Raketen vom US-Zerstörer Michael Murphy auf Dutzende Ziele im Iran. Diese Bilder sollen Einschläge im Land zeigen. Und das iranische Militär, das schickt unter anderem Kamikaze-Drohnen auf einen US-Stützpunkt in Bahrain, trifft offenbar aber auch normale Wohngegenden. Die am häufigsten gebrochene Waffenruhe in der Geschichte der Welt sei das. So zitiert ein Reporter den US-Präsidenten Trump aus einem Gespräch. Vor laufenden Kameras hatte er vor den Angriffen heute Nacht das hier gesagt. Wir haben sie gestern hart getroffen und werden das heute wieder tun. Wir werden sehen, was mit dem Deal passiert. Wir sind sehr nah dran. Aber der Iran führt uns immer wieder an der Nase herum. Sie halten uns für Trottel. Und Trump erklärte auch, warum man den Iran nun wieder beschossen habe. Nämlich deswegen. Ein solcher Apache-Kampfhubschrauber der US-Armee wurde in der Region

0: Region vor wenigen Tagen abgeschossen. Heute geht Trump dann noch einen Schritt weiter. Erklärt schriftlich, er wolle zeitnah die für Irans Ölindustrie wichtige Insel Khark hier im Persischen Golf übernehmen und die gesamte Öl- und Gasindustrie des Iran vollständig kontrollieren.
1: Einerseits ist natürlich eine solche Drohung etwas, was dem Regime tatsächlich Sorgen machen sollte. Andererseits stellt es auch die USA vor große militärische Herausforderungen. Denn das wäre dann tatsächlich Boots on the ground, das wäre Krieg am Boden. Aber das ist letztlich genau das, wovor die Revolutionsgarden am Ende die größte Sorge haben.
0: Nach einem baldigen Deal sieht das eher nicht aus. Zumal der Iran sein Druckmittel weiter ausspielt. Die Straße von Hormus, die ist dicht, bekräftigt heute der Iran. Jedes Schiff, das durch will, werde beschossen. Auch wenn die USA widersprechen, nein, Handelsschiffe könnten durchfahren, praktisch traut sich das wohl eh kaum ein Kapitän.
1: Der Iran schafft es effektiv, das Risiko in der Straße von Hormus so zu erhöhen, dass es nicht mehr möglich ist, friedlich Handelsschifffahrt dort durchzuführen. Keine Handelsschiffkapitänin, kein Handelsschiffkapitän kann unter diesen Bedingungen das Risiko auf sich nehmen, hier mit seinem Schiff durchzufahren. Denn es besteht immer ein Restrisiko, beschossen zu werden, möglicherweise auf eine Mine zu laufen.
0: Für das, was da gerade passiert, ist Waffenruhe also ein großes Wort. Der Iran nennt sie mittlerweile bedeutungslos. Und Trump, der kündigt schwere Angriffe für die kommende Nacht an.
2: Ja, gute Nachrichten sehen anders aus. Und wir hier hoffen, dass der Ölpreis dann nicht wieder steil raufgeht. Der hatte sich ja in den letzten Wochen schön ein bisschen beruhigt.
3: Und dann gibt es ja auch noch den Tankrabatt. Der Liter Sprit heute so bei 1,85. Da kann man eigentlich nicht meckern. Aber mit dem Rabatt ist es ja in 3 Wochen vorbei.
2: Was wirklich hilft, vor 12 Uhr tanken, wenn man denn schon tanken muss. Diese Tankregel, dass nur um 12 die Preise erhöht werden, die soll nämlich bleiben.
3: Und wir checken jetzt, was bringen die Regel und der Rabatt am Ende wirklich?
4: Eine Tankstelle in Karst um kurz nach 12 heute Mittag. Unmittelbar nach der täglichen Erhöhung. Ohne Tankrabatt könnte es hier noch teurer werden. Doch so richtige Fans des Tankrabatts treffen wir ohnehin nicht.
5: Der Einzige, der verdient, ist hier die Tankstelle. Und wir haben alles Endverbraucher, haben wir nichts davon.
6: Das ist natürlich wie ein Nachteil, dass jetzt ja, der Tankrabatt fällt und ja, man wieder richtig bezahlen muss. Oder?
7: Die Tankstellen, die steuern das, glaube ich, irgendwie so, dass wir ja gar nicht viel von haben.
4: Hat der Tankrabatt überhaupt etwas gebracht? Experten meinen, die Maßnahme war nicht nur für Autofahrer gut, auch die Tankstellen haben mitverdient.
8: E5 und E10, da sind 15, 16 Cent durchgereicht worden von den 17 Cent. Also nicht ganz alles, aber doch ziemlich viel. Bei Diesel ist es nicht ganz so stark. Da sind nur 12 Cent durchgereicht worden. Da haben sich also die Mineralölkonzerne ein bisschen mehr selber eingesteckt. Das kann man jetzt sehen, wie man will, ob das den Zweck erreicht hat. Es hat sicherlich ein bisschen geholfen, die Inflation zu dämpfen in Deutschland. Aber das ist sehr teuer erkauft worden.
4: Der Ökonom Justus Haukapp hat als ehemaliger Vorsitzender der Monopolkommission die Mineralölkonzerne im Blick. Noch viel mehr als der Tankrabatt stört ihn allerdings die neue Regel, dass nur noch einmal am Tag um 12 Uhr die Preise erhöht werden dürfen.
8: Das war ein Flop, muss man ganz ehrlich sagen. Diese 12-Uhr-Regel hat sich überhaupt nicht das gehalten, was man sich erhofft hat. Im Gegenteil, scheint so, dass die Preise eher gestiegen sind, dadurch der Wettbewerb eher schwächer wurde. Also von daher würde ich empfehlen, diese Regel wieder zurückzunehmen.
4: Durch den anhaltenden Iran-Krieg werden die Preise bis auf Weiteres hoch bleiben. Harte Zeiten für Autofahrer. Ein möglicher Ausweg, der Umstieg auf E-Mobilität. Die Neuzulassungen von E-Autos zeigen, im Februar kam es mit dem Krieg zu einem deutlichen Anstieg. Jedes vierte neu zugelassene Auto ist mittlerweile elektrisch.
6: Vor allem jetzt, wenn auch die Autos besser werden mit der Batterie, dass man auch länger fahren kann, mehr Kilometer machen kann, wird das schon Sinn machen.
5: 380 Kilometer, mehr hat man nicht. Deswegen, das ist Elektrofahrzeuge sind, kommen bei mir nicht in Frage.
7: Und da habe ich ehrlich gesagt keine Lust, meine Urlaubstouren nach irgendwelchen Auftankmöglichkeiten für E-Autos zu richten. Ne?
4: Und so bleibt es erstmal beim Run auf die Tankstellen um kurz vor 12.
3: Ja, Stichwort Inflation dämpfen. Die Europäische Zentralbank entscheidet, wir erhöhen jetzt den Leitzins von 2 auf 2,25%. Durch den Iran-Krieg ist die Inflation gestiegen. In anderen Euro-Ländern noch mehr als bei uns. Hier hat eben der Tankrabatt geholfen. Das ist die erste Zinserhöhung seit 3 Jahren. Und

0: Damit werden Kredite teurer für Firmen und Privatleute. Positiver Effekt, die Sparzinsen, die steigen dann auch.
1: Ja, leider spart der Staat nicht. Zinserhöhung ist gar keine gute Nachricht für die Regierung, die sich ja auf die Fahne geschrieben hat, Wachstum anzukurbeln. Und dafür sind die hohen Zinsen natürlich Gift. Trotzdem heute ein zuversichtlicher Kanzler bei seiner Regierungserklärung im Bundestag. Die Opposition in der anschließenden Aussprache deutlich kritischer.
2: Wir wollen in dieser Wahlperiode das Fundament unseres Landes so erneuern, dass es wieder für viele Jahre, vielleicht sogar für ein Jahrzehnt trägt. Und wir wollen es so tun, dass wir jeden ermutigen und ermuntern, daran teilzunehmen und seinen Beitrag zu leisten.
3: Hohe Steuern und Energiekosten, Bürokratie und Planwirtschaft strangulieren die Basis unserer Wirtschaft, während der Staatsapparat immer weiter wächst.
1: Ja, Frau Weidel ist hörbar nicht zufrieden. Friedrich Merz ist zufriedener zumindest. Auch mit seinem Top-Treffen gestern Abend im Kanzleramt. Gespräche mit Gewerkschaften, Arbeitgebern und SPD. Das sei gut gelaufen, sagt er. Philipp Menn in Berlin. Sehen die anderen Teilnehmer das auch so?
4: Na, aus dem Kreis habe ich heute zumindest kaum was Kritisches gehört. Eher im Gegenteil, und das ist schon ungewöhnlich. Auch bei der Lageeinschätzung war man sich da gestern Abend offenbar einig. Es braucht Reformen. Aber wie die aussehen soll, da gehen die Meinungen dann doch auseinander. Die Arbeitgeber zum Beispiel können sich sehr gut vorstellen, das Arbeitszeitgesetz zu flexibilisieren. Die Gewerkschaften halten davon erstmal nichts. Und die Koalition, ja, die Koalition, der ging es zunächst mal darum, beide Seiten an einen Tisch zu bekommen. Das ist gelungen und jetzt wird es in den nächsten Wochen darauf ankommen, möglichst breite Unterstützung für diese Reformen auch zu organisieren. Denn es gibt möglicherweise Widerstände. Der Kanzler hat heute Morgen in seiner Regierungserklärung schon mal dafür geworben, dass man diesen Prozess doch nicht verächtlich machen solle, der da jetzt anstehe, sondern dass man die Zukunft des Landes positiv oder wohlwollend diskutieren solle. Das war sein Appell an die Bürgerinnen und Bürger.
1: Tja, alle an einem Tisch, gute Gespräche, das ist immer richtig. Aber ist man denn auch inhaltlich weitergekommen? Kann man jetzt schon so ein bisschen erkennen, wo so die Kompromisslinien verlaufen bei den großen umstrittenen Fragen, die jetzt anstehen?
4: Ja, durchaus. Es gibt bestimmte Themenaspekte, wo man jetzt schon sagen kann, da ist das Einigungspotenzial recht groß. Zum Beispiel bei den Energiepreisen. Die Unternehmen wollen das, aber auch die Industriegewerkschaften stehen dem sehr wohlwollend gegenüber. Und auch die Bundesregierung prüft da zum Beispiel beim Industriestrompreis, ob man da noch mehr machen kann. Bei der Rente, kapitalgedeckte Elemente waren da gestern im Gespräch. Bei der Betriebsrente zum Beispiel, da möchte man Fortschritte machen. Und auch bei der Einkommensteuerreform, die ja zum Jahreswechsel ansteht, gibt es offenbar Schritte vorwärts, wenngleich noch nicht so ganz klar ist, wie Steuererleichterungen für kleine und mittlere Einkommen denn gegenfinanziert werden sollen. Der Vizekanzler und Finanzminister Lars Klingbeil, der sprach heute schon mal von einem ersten wichtigen Schritt auf diesem Reformweg, der da gestern gemacht wurde.
1: Dann sind wir sehr gespannt, wenn die konkreten Pläne rauskommen. Einschätzungen von unserem Berlin-Korrespondenten Philipp Menn. Vielen Dank.
0: Es ist eins der spektakulärsten Verbrechen überhaupt bei uns. Der Tresorraum der Sparkasse Gelsenkirchen einfach aufgebohrt, alles weg. Irgendwas zwischen 30 und 100 Millionen Euro privates Vermögen. Bei Rita M. waren, wie sie sagt, fast 400.000 im Schließfach in bar. Bei Joachim Wagner Schmuck und Gold im Wert von 50.000 Euro. Und die beiden wollen jetzt Geld von der Sparkasse, sagen den Einbrechern, denen wurde die Sache da viel zu leicht gemacht. Kann man sich da irgendwie einigen? Thema heute vor dem Landgericht Essen.
5: Bei dem Gütetermin geht es auch darum, ob die Sparkasse den Tresorraum ausreichend gesichert hatte. Rita M. ist eine der Betroffenen. Die 83-Jährige hatte das gesamte Geld aus dem Verkauf einer Eigentumswohnung im Schließfach.
6: Auf dem Konto würde ich halt nie lassen und ich wollte es bei der Sparkasse anlegen. Da haben sie gesagt, im Moment gibt es Negativzinsen. Wenn sie uns das Geld bringen, müssen wir auch was dabei tun. Dadurch habe ich es ins Fach gelegt.
5: Auch Joachim Alfred Wagner hatte Wertvolles im Schließfach aufbewahrt und möchte dafür eine Entschädigung.
7: Also bei mir im Schließfach waren eben halt, wie bekannt ist, eben halt Schmuck, Erbstücke eben halt der Eltern und Großeltern, wie aber auch meine Altersvorsorge in Gold, Krügerrand.
5: Ihr Anwalt Daniel Kuhlmann vertritt noch weitere hunderte Geschädigte. Nach seiner Auffassung muss möglichst schnell gerichtlich geklärt werden, ob die Sparkasse Gelsenkirchen in ihrer Filiale in Buhr Fehler bei der Sicherheit im Tresorraum gemacht hat oder nicht.
8: Unsere Argumente sind, dass die Sparkasse eben nicht richtig gesichert hat. Nach dem Gutachten, das uns vorliegt, gibt es eklatante Sicherheitsmängel. Auch in den Schriftsätzen hat die Sparkasse eingeräumt, dass es im Tresorraum gar keine elektronische Sicherung gab, sondern ausschließlich mechanische Sicherung, heißt 60 cm Beton und einen nicht näher definierten Kernbohrschutz.
5: Die Sparkasse Gelsenkirchen weist die Vorwürfe zurück und sagt, der Tresorraum sei nach dem anerkannten Stand der Technik gesichert gewesen. Rita M. kann seit dem Raub ihrer Ersparnisse kaum mehr schlafen.
6: Ich habe gedacht, ich muss sterben. Ich lag die ersten 3-4 Tage nur im Bett. Ich war gar nicht fähig aufzustehen. Ich hatte Panikattacken und mir ging es bestimmt nicht gut.
5: Die Kammer will jetzt darüber entscheiden, ob sie selbst ein Gutachten über die Sicherheitslage in Auftrag gibt. Dann könnte final geklärt werden, inwieweit die Sparkasse für den millionenhohen Verlust der mehr als 3000 Geschädigten haftbar gemacht werden kann.
1: Es ist gestern Abend wieder losgegangen mit den rassistischen Krawallen in Nordirland, in Belfast. Nicht mehr ganz so wütend wie in der Nacht zum Mittwoch, aber eben doch gewalttätig.
0: Die Annalierer wollten zu einem Gebäude vordringen, in dem Asylsuchende untergebracht waren. Und sie haben wieder Autos in Brand gesteckt und auch die Polizei mit Brandsätzen und mit Steinen beworfen.
9: Sind das Bilder spontaner Wut? Zeigt sich die Menschenverachtung eines rassistischen Mobs auf der Jagd nach Ausländern? Oder ist es sogar mehr? Ist es das Bild einer scheiternden Gesellschaft? Es ist Tag 2 der Krawalle in Belfast, doch die Geschichte ist länger und sie ist komplizierter. Einen Teil davon benennt der Konfliktforscher Andreas Zick. Es war nicht nur ein spontaner Wutausbruch.
10: Das folgt einer massiven Polarisierung. Das ist eine Spitze, es ist ein klassischer Riot, zeigt aber eben auch, da ist sehr viel an Radikalisierung nicht bearbeitet worden. Und die Situation in Irland ist angespannt. Die Menschen leiden unter Inflation. Es ist leichter, gerade insbesondere junge Männer für die Gewalt zu rekrutieren.
9: Weil hinter der Gewalt eben auch reale Probleme stehen, vielen erschien diese Tat als Symbol. Ein Mann aus dem Sudan, der offenbar versucht, seinem Opfer den Kopf abzuschneiden. Archaische Gewalt, die Angst macht. Doch auch einer der Männer, die hier vielleicht zum Lebensretter werden, will nicht, dass diese Gewalt mit noch mehr Gewalt beantwortet wird. Jeder hat das Recht zu protestieren. Jeder darf protestieren und seine Meinung äußern. Doch sobald es gewalttätig wird, verliert der Protest seinen eigentlichen Sinn. Man verliert den eigentlichen Anlass aus den Augen. Es geht nur noch um Gewalt. Und es verschiebt die Wahrnehmung weg von den anderen Problemen, vor allem in den armen Vierteln Belfasts, über die eigentlich mehr gesprochen werden müsste, um Konflikte zu entschärfen, sagt der Migrationsforscher Stefan Luft.
11: Es gibt immer Schattenseiten der Migration. Und es haben gerade diejenigen mit diesen Schattenseiten zu tun, die in den sozial schwachen Stadtteilen leben und ohnehin das Gefühl haben oder die Wahrnehmung haben, die ja auch nicht unberechtigt ist, dass sich keiner für sie interessiert.
9: Oder sogar bekämpft. Die Wut richtet sich auch gegen den Staat, der als Feind wahrgenommen wird, der auf der anderen Seite steht. Andreas Zick hält das vielleicht sogar für den wichtigeren Teil der Erklärung.
10: Natürlich bedeutet das nicht, dass man diese Migrationsprobleme nicht bearbeiten muss und soll. Aber tatsächlich, wenn man sich anguckt, die Gewalt, dann folgt sie der Ideologie, wir müssen jetzt das Recht selbst in die Hand nehmen. Und das ist dann tatsächlich eher eine Krise der Demokratie, als die Frage, ob man eine Migrationskrise hat.
9: Doch sowohl die schreckliche Tat als auch die Jagd auf unbeteiligte Ausländer danach zeigen vielleicht vor allem eines, eine Krise der Menschlichkeit.
0: Jetzt gucken wir auf die Sache mit den Autobahnbrücken bei uns. Die kann einem ja schon aufs Gemüt schlagen. Alle Nase lang wird irgendwo eine gesperrt.
1: Besonders dicke kriegen es gerade alle, die in Bonn leben oder in Bonn arbeiten oder pendeln. Die Nordbrücke, Autobahn 565 ist das, die ist voll gesperrt.
0: Jetzt will die Stadt Bus und Bahn da für die Leute kostenlos machen als Krücke für die kaputte Brücke.
1: Für die Autobahn 4 im Süden von Köln ist das sicher keine Lösung.
12: Dieser Anblick wird nun zum Alltag für Pendler und Fernfahrer. Stau auf der A4 im Kölner Süden. Wegen einer maroden Brücke sind schwere Laster ausgesperrt. Spediteur Bernhard Schmitz rechnet damit, dass seine Fahrer hier täglich

0: jetzt wertvolle Stunden verlieren.
1: Dadurch, dass wir ja hier direkt am Kölner Autobahnring sind, stehen unsere Fahrer ständig im Stau. Der Kölner Autobahnring ist doch chronisch überlastet. Wenn man sich vorstellt, dass man an Zeiten gebunden ist vom Gesetzgeber, die man nicht überschreiten darf, und seine feste Tour, die man dann vielleicht deswegen nicht mehr schafft und vielleicht gegebenenfalls auch abends deswegen nicht mehr nach Hause kommt, dann ist das mehr als ärgerlich.
0: Für die Spedition wird es immer schwieriger, ihre 20 Lkw zu betreiben, ohne Verluste zu machen. Firmenchef Helmut Schmitz kann von der Zentrale aus verfolgen, welche Umwege seine Flotte fährt, weil Brücken gesperrt sind, weil Straßen zugestaut sind. Das alles kostet. 20 Minuten
2: mehr. Es bedeutet für die Portemonnaie mehr Kosten in Form von Maut- und Mineralölsteuer. Und es kostet vor allen Dingen Zeit. Zeit, die wir oft nicht haben, denn wir müssen uns an die Abladezeiten richten, die wir mit unseren Kunden kalkuliert haben. Und wenn die nicht eingehalten werden, stehen unsere Autos nachher da und können nicht entladen werden.
0: Die A4 für schwere Laster gesperrt, die Autobahnbrücke Bonn-Nord komplett gesperrt, die A4 bei Gummersbach einspurig. Ab morgen noch Sperrung der A40 bei Mülheim. Ursache überall: morsche Brücken. In Bonn suchen sie nach Lösungen, die das Verkehrschaos ein wenig mildern. Durch den Ausfall der Nordbrücke ist die Innenstadt seit Montag ständig verstopft. Schwerlastverkehr quält sich durch die Innenstadt. Kostenlose Busse und Bahnen sollen Autofahrer jetzt zum Umsteigen bewegen.
3: Ja, wäre super. Dann brauche ich mir kein Ticket mehr zu holen. Ne? Also wäre wirklich super.
4: Ich fände die Maßnahme auf jeden Fall angemessen, gerade im Hinblick auf die ständigen Stausituationen in Bonn. Also das ist ja jetzt auch nichts Neues. Da werden ja ständig Baustellen aufgemacht, Straßen gesperrt.
5: Ja, würde ich sehr begrüßen, weil die Belastung der Menschen hier in der Region ist ja sowieso schon groß. Und ich bin selber betroffen. Von daher, Auto ist aktuell wirklich gar keine Alternative.
0: Der Bonner Stadtrat tagt in diesen Minuten und will noch heute entscheiden über die kostenlosen Busse und Bahnen. Gelten soll das erstmal für diesen Monat. Bis eine neue Brücke steht, vergehen allerdings Jahre.
6: Und jetzt fragen wir, wie lernen junge Menschen Demokratie? Bestenfalls, indem sie es selbst ausprobieren. Das ist die Idee hinter Jugend im Parlament. In einem Planspiel schlüpfen die Teilnehmenden in die Rolle von Abgeordneten und beraten ausgedachte Gesetzentwürfe. Und bei so einer Wir üben Demokratie-Veranstaltung gab es jetzt ganz offenbar rassistische Gesten und Aussagen.
7: Eigentlich eine tolle Sache. Im Bundestag in die Rolle eines Abgeordneten schlüpfen, erleben, wie Politik funktioniert, das Planspiel Jugend im Parlament. Doch dieses Mal eskaliert es. Was als Spiel gedacht ist, wird zu blankem Rassismus. So hat es Adrian Simnitscher von der Jungen Union aus Siegburg erlebt. Der 20-Jährige ist einer der Teilnehmer.
8: Es kam zu rassistischen Vorfällen. Es gab Symboliken, die gezeigt worden sind. Gleichzeitig gab es aber auch rassistische Aussagen wie man müsse zwischen Blutsdeutschen und Passdeutschen unterscheiden, und es wurden auch wirklich Abschiebeparolen gesungen.
7: Nicht nur soll es im Plenarsaal zu rassistischen Aussagen gekommen sein, in der Bundestagskantine dann hat ein Teilnehmer das White Power-Symbol gezeigt, ein rassistischer Code. Außerdem gegenseitige Beschimpfungen, Vorwürfe, das Ganze mündet sogar in einen Polizeieinsatz. Heute tagt der Ältestenrat des Bundestags. Offensichtlich ist da mächtig was aus dem Ruder gelaufen.
9: Dass jetzt aber solche Vorwürfe im Raum sind, dass das von nominierten Jugendlichen der AfD wahrscheinlich instrumentalisiert worden ist, ein unmögliches Verhalten gegenüber Teilnehmern mit Migrationshintergrund, dieser Vorwurf im Raum steht, dass rechtsextreme Symboliken gezeigt worden sind, das schockiert mich zutiefst.
7: Wer darf eigentlich mitmachen bei Jugend im Parlament? Die Parteien nominieren junge Menschen, häufig aus ihren Jugendorganisationen. Im Planspiel werden dann fiktive Fraktionen gebildet, doch allen hier ist wohl klar, wer wie politisch tickt. Kurz nachdem einige Teilnehmer vom Spiel ausgeschlossen werden, postet die AfD-Abgeordnete Beatrix von Storch ein Video auf Instagram.
10: Und die Frage ist, wie läuft denn das so mit der Demokratie im gespielten Parlament?
11: Beatrix, also Demokratie gibt es da wirklich nicht. Wir werden aktiv ausgegrenzt, Meinungen werden unterdrückt und die AfD hat keinen einzigen Redebeitrag und wird auch nicht in den parlamentarischen Betrieb eingebunden.
7: Die AfD sieht sich als Opfer. Eine Interviewanfrage dazu lässt die Partei heute unbeantwortet. Der SPD-Mann Wiese vermutet eher, die AfD habe das Planspiel bewusst für ihre Zwecke

0: genutzt.
1: Der Vorwurf ist im Raum, dass die AfD-Fraktion vorher möglicherweise auch die Jugendlichen schon zusammengeholt hat letztendlich, dass man sich auch abgesprochen hat im Hinblick auf dieses Planspiel, um genau die demokratischen Institutionen, die Angebote, die der Bundestag hat, auch von innen heraus zu zersetzen.
0: Adrian Simnitscher will die Behauptung, dass Teilnehmer wegen ihrer Meinung ausgeschlossen wurden, nicht stehen lassen.
2: Wir empfinden das so, dass es sich da um eine Parallelgesellschaft handelt, die sich gebildet hat. Sie waren nur unter sich, wollten sich gar nicht einbinden und das fanden wir wirklich schade.
0: Eigentlich ist es eine tolle Sache. Jetzt allerdings berät die Bundestagsverwaltung, ob man das Planspiel Jugend im Parlament im nächsten Jahr lieber anders organisiert.
3: So, wollen wir uns zwischen all den Kriegsmeldungen, Tankstellenfrust, Inflation, Klima, Horror, Nachrichten einfach mal eine Auszeit gönnen?
4: Ja,
3: machen wir. Wie wäre es denn mit 5 Wochen Fußball, mehr als 100 Spiele heute Abend? Geht's los?
4: Ja, im Prinzip toll. Aber für diese Auszeit müssen wir ja so ein paar schlechte Nachrichten vielleicht irgendwie ausblenden. Also diesen Gigantismus, den FIFA, Commerz, Exzess, die absurden Ticketpreise, Fans, die gar nicht erst ins Land gelassen werden. Und last not least, Gastgeber Donald Trump.
3: Ja, das Eröffnungsspiel heute findet beim anderen Gastgeber, Mexiko, statt. Mexiko gegen Südafrika. Da werden aber deshalb viele mit eher gemischten Gefühlen zugucken.
5: Die Fußball-WM 2026, ausgetragen in Mexiko, Kanada und den USA. Da ist viel Freude auf die Spiele, auf Fußballstars, auf eine gute Zeit. Ich bin so aufgeregt. Die Weltmeisterschaft steht für den Zusammenhalt von allen. Ich denke, genau darum geht's. Doch neben Licht gibt es auch Schatten. Vor dem Eröffnungsspiel heute Abend protestieren in Mexiko Familien. Seit Tagen machen sie aufmerksam auf verschwundene Angehörige. In Mexiko gelten über 130.000 Menschen als vermisst, sollen Opfer von gewalttätigen Kartellen sein. Das wirft auch die Frage nach der Sicherheit der Spiele auf, trotz eines offensichtlich großen Polizeieinsatzes. Die Lage ist etwas angespannt. Lasst uns hoffen, dass nicht noch mehr Männer und Frauen verschwinden werden. Einen Schatten auf die WM wirft auch der Fall des somalischen Schiedsrichters Omar Atan. Ihm wurde die Einreise in die USA wegen angeblicher Sicherheitsbedenken verwehrt. Atan musste sofort die Rückreise antreten. Dennoch erklärte er: Ich fühle mich sehr gut, bedanke mich bei der FIFA für die Unterstützung und auch bei meinen somalischen Landsleuten. Doch Menschenrechtsaktivisten warnen, dass Atan kein Einzelfall bleiben könnte. Ich möchte Fans, Spielern, Trainern, Schiedsrichtern sagen, wenn ihr noch in den Flieger steigen müsst, auch wenn ihr ein gültiges Visum habt, tut es nicht, kommt nicht. FIFA-Chef Infantino hingegen erklärt zu dem Fall, man solle sich entspannen. Wenn ich sage entspannen, dann meine ich nicht, nichts zu tun, sondern uns zu vertrauen, dass wir hinter den Kulissen arbeiten. Es gibt Dinge, die wir wissen und die wir nicht wissen. An manche Orte bringt die WM hingegen einfach nur Vorfreude. Beispiel Vanuatu im südwestlichen Pazifik. Der Inselstaat konnte sich zwar nicht für die WM qualifizieren, den Menschen vor Ort ist das aber offenbar völlig egal. Sie feiern die Fußballwelt. Da gibt es Frankreich, Argentinien, Brasilien und auch ein paar deutsche Fans. Vanuatu ist eine fußballverrückte Nation. Bei der WM sind die Straßen voll, die Fans unterstützen ihre Lieblingsteams. Licht und Schatten umgeben die iranische Nationalmannschaft. Da ist der Krieg zwischen den USA und ihrem Heimatland. Und da sind kleine Fans, die sich in Mexiko über Autogramme freuen. Und große, die sich wünschen: Ich würde Politik aus dem Sport raushalten. Es sollte nicht vermischt werden. Mir tun die Spieler leid. Da lastet großer Druck auf ihnen. Am Ende drückt es vielleicht der Papst am besten aus. Fußball kann uns helfen, uns an etwas sehr Wichtiges zu erinnern. Das Leben ist kein Wettlauf, den man alleine bestreiten muss, sondern es sollte als Team gespielt werden. Und man muss lernen, zusammen zu laufen.
4: Ja, und was immer man von diesem Turnier hält, Martin johlt schon mit. Für einen Sportreporter ist so eine WM natürlich immer ein totaler Höhepunkt im Reporterleben. Wir beneiden heute darum ein bisschen unseren Kollegen Holger Dahl aus der WDR Sportredaktion. Der wird im Stadion sein und das Spiel kommentieren.
3: Ich würde tauschen mit ihm. Kurz bevor da die Eröffnungsfeier losgeht, hat er der Aktuellen Stunde diesen kleinen Stimmungsbericht hier geschickt.
6: Hinter mir das Aztekenstadion. Ja, verrückt, tolles Fußballstadion, hat schon wirklich ganz große Fußballspiele gesehen, ist zum dritten Mal Schauplatz eines WM-Eröffnungsspiels. Das ist tatsächlich eine Art Weltrekord. Und die Menschen, die man hinter mir sieht, mehrheitlich in den grünen Trikots von Mexiko. Ich habe schon eine große Begeisterung gespürt. Es gab ja ein paar Sicherheitsbedenken. Gibt einen großen, ich sag mal, Bannkreis rund ums Stadion mit vielen Sicherheitskräften. Aber die Stimmung ist extrem friedlich. Die Menschen sind voller Vorfreude. Natürlich Vorfreude auf das Fußballspiel, gleich gegen Südafrika, aber sicher auch Vorfreude wegen der Eröffnungsfeier. Es gibt jede Menge lateinamerikanische Superstars. Shakira wird auftreten und den WM-Song präsentieren. Tenor Andrea Bocelli, das soll sehr farbenfroh werden im Aztekenstadion. Ja, ich habe es gesagt, das ist so ein Fußballstadion, wo man eigentlich als Fan unbedingt mal gewesen sein möchte. Jetzt bin ich gleich da und darf das Spiel gleich fürs Radio übertragen und auch die Eröffnungsfeier. Wir wissen alle, schwierige politische Bedingungen bei dieser Weltmeisterschaft, schwierige Rahmenbedingungen, aber hier spüre ich gerade ganz viel Vorfreude.
3: Und den Ball mit dem WM-Song greifen wir natürlich dankbar auf. Was gehört zu so einer WM auf jeden Fall dazu und bleibt einem ja oft dann auch noch Jahre später in Erinnerung. Eben genau das, der WM-Song.
4: Notti Magiche. Du kannst besser Italienisch als ich oder überhaupt Italienisch. Gianni Nannini, Italien 1990. Oder Grönemeyers Zeit, dass sich was dreht für Sommermärchen 2006.
3: Ja, wir Älteren kennen ja auch noch Fußball ist unser Leben. Chor der Nationalmannschaft. Ich singe nicht weiter. 1974. Nein, nein, nein.
4: Bevor wir ganz nostalgisch werden und Martin weitersingt. Auch zu dieser WM sind wieder eine Menge Songs erschienen. Und das hier ist ja auch für
7: Das ist der offizielle WM-Song. Mehrsprachig, Latino-Vibe und natürlich tanzbar. Wieder mal mit Shakira unter anderem. Doch die WM klingt auch so. Laut, bunt, energiegeladen. Mit Champions hat der US-YouTuber Darren Watkins einen Hit gelandet. Alle Nationen spricht er an, natürlich auch Deutschland. Apropos Deutschland, auch hier gibt es nicht nur einen WM-Song, sondern gleich mehrere.
8: Die Deutschen schießen die Tore und danach die Lichter aus.
7: Fraktion Ballermann ist vertreten, aber genauso etablierte Größen des Popgeschäfts.
9: Heute Nacht können wir unsterblich sein.
7: Helene Fischer etwa. Daneben darf natürlich ein Hit des deutschen Prinz Charming nicht fehlen.
10: Ich will, dass diese Zeit
7: Vincent Weiss. Was aber verbindet all diese Songs? Die Zutaten für den perfekten WM-Song seien eigentlich ganz einfach, sagt der Bonner Musikexperte Volkmar Kramarz.
11: Ein bisschen Stadiongeräusche tun gut, Fanchöre grölen tut gut und überall die Aufforderung, macht doch mit. Also einfachen Text, klare Worte, dai, dai, waka, waka, das kommt immer sehr gut.
7: Was auch gut kommt, wenn die Fußballer mitmachen, eine WM im eigenen Land stattfindet oder aber sogar gewonnen wird, wie 2014.
12: Ein Hoch auf uns.
7: So entstehen Songs für die Ewigkeit, Hymnen wie die von Andreas Burani.
13: Auf uns, den fand ich sehr toll. Also weil das einfach so ein Gemeinschaftsgefühl gegeben hat.
14: Der Burani-Song ist ja der Song überhaupt.
7: Aber nicht nur der. Auch der.
15: Oh, ich glaube, der erste WM-Song, an den ich mich wirklich erinnere, war irgendwie Mexico, Mi Amor oder so ein Knaller. Ich erinnere mich lebhaft daran.
7: Ja, das waren noch Zeiten, als die deutsche Nationalmannschaft höchst selbst vor die Mikrofone trat, ohne Angst vor Blamage.

0: Dieser legendäre Auftritt der DFB-Elf bei Wetten, dass, er markiert dann das Ende einer Ära. Jener des singenden Fußballers. Ob wir die vermissen, sagen wir... Jein.
1: Wahnsinn, auch mit welchem Ernst die da singen.
2: Das ist eine ernste Sache. Was Krass. Meinst du denn?
1: Gucken wir mal, was Fans hier bei uns so singen gerade. Zum Beispiel vor der Großleinwand, vor dem Spiel. Public Viewing zumindest... Für die Spiele, die nicht mitten in der Nacht laufen.
2: Eine Leinwand steht heute in Herten im Ruhrgebiet auf Zeche Ewald. Ist natürlich längst keine Zeche mehr, sondern heißt jetzt Arena auf Ewald. Und unser Reporter heißt Marc Sense. Und unsere Frage heißt, Marc, singen die Fans schon was?
3: Nee, die Fans singen nicht. Aber um das klarzustellen, wir sind im Ruhrgebiet, wir sind auf Zeche, also WM-Song hin oder her. Das hier wurde natürlich mit dem Steigerlied eröffnet. Und da war es dann tatsächlich unterhalb der Zechentürme hier auch noch ein bisschen voller als im Moment. Es sieht ein bisschen deprimierend aus, seien wir ehrlich. Darüber können wir gucken. Wir haben ja mindestens 10.000 Menschen Platz. Leider Gottes scheint der Wettergott in Herten nicht so richtig Fan des Public Viewings gewesen zu sein. Denn als das Steigerlied kam, kam ja auch der große Regen und dann sind dann viele, viele Fans wieder nach Hause gegangen. Ein paar haben noch ausgehalten. Dann hat es hier nochmal angefangen. Also es wird jetzt hier leer. Und meine Theorie ist, es wird heute auch nicht mehr voll. Hier gibt es zwar drei Leinwände, auf denen man das Spiel sehen kann. Ich habe aber bisher nur ein paar Deutschland-Trikots gesehen. Noch nichts Südafrika, noch nichts Mexikanisches. Also die Menschen waren hier, um sich diese Arena anzugucken, die ja in den nächsten 5,5 Wochen schon auch so ein bisschen das Geschehen in der Stadt prägen will, wird. Hier gibt es nicht nur Fußball, hier wird es auch Konzerte geben, Fußball-Talks und all sowas. Aber jetzt gehen sie auch nach Hause und dann ist die große Hoffnung, dass das am Sonntag dann hier richtig los wird. Dann wird es hier mit Sicherheit voll, 19 Uhr, wenn die deutsche Nationalmannschaft zum ersten Mal spielt. Dann wird die Arena auf Ewald vielleicht auch wirklich eine Arena. Im Moment ist sie, na, ich sag mal, vielleicht ein großer Biergarten mit wenig Besuchern.
1: Aber ganz tolle Location. Marc Sense darf jetzt die Reste seiner Frisur retten unter einen Regenschirm. Vielen Dank nachher.
2: Ja, also in Sachen WM-Begeisterung ist da noch Luft nach oben. In Paderborn ist die Lust am Fußball im Moment doch eigentlich besonders groß. Der SC ist ja gerade in die Bundesliga aufgestiegen. Da guckt man die WM doch quasi als Nachschlag zu einer wunderbaren Saison.
1: Und weil ja heute Mexiko spielt, ist unsere Reporterin Annika Kroos einfach mal ins mexikanische Restaurant gegangen. El Chingon, wenn ich das richtig ausspreche, kannst du auch... Spanisch?
2: Nein. Nicht wirklich.
1: Annika, was heißt das?
4: Ja, El Chingon heißt so viel wie der Coolste, der Geilste, der Beste. Das ist halt umgangssprachlich, das sagt man in Mexiko. Das haben mir die Besitzer, die Inhaber des Ladens erzählt. Das ist ein deutsch-mexikanisches Ehepaar. Er Deutscher, sie Mexikanerin. Und die haben hier in ihrem Laden tatsächlich nicht nur original mexikanische Speisen, sondern auch wirklich ein Stück WM-Geschichte. Ich zeig das mal einmal hier. Das hier ist super schwer, aber das ist das Aztekenstadion. Ein Andenken an die WM 1986. Also da geht es hier stimmungstechnisch schon los. Jetzt sind die Leute aber erstmal gerade noch am Essen. Es dauert ja noch eine ganze Weile bis zum Anpfiff. Und dann habe ich mir sagen lassen, dass es hier aber wirklich sehr, sehr voll werden wird. Also es gibt in Paderborn eine große mexikanische Community durch die Werke, die hier Connections nach Mexiko haben. Und da werden jetzt im Laufe des Abends noch ordentlich Leute erwartet. Also wir erwarten hier so einen dreistelligen Bereich. Und stimmungstechnisch könnte das dann tatsächlich so werden wie im Aztekenstadion, dass wenn das Spiel läuft, dass dann hier der Boden bebt.
2: Also wir sind noch so ein bisschen im Warm-up-Bereich, ja, was WM angeht. Annika Kroos vom Mexikaner El Chingon in Paderborn. Vielen Dank, das war jetzt mal unser kleiner. Wir freuen uns aber schon auf die WM-Block. Alles andere dann heute Abend am Platz.
1: Und wir wechseln zum Breitensport und freuen uns auf Bundesjugendspiele. Daran hat ja eigentlich jeder irgendwie Erinnerungen. Meistens gehen die so, keine Urkunde, Loser, Urkunde.
2: Okay. Guckst du zu mir ja.
1: Ich weiß schon warum. Geht so, Ehrenurkunde. Yes.
2: Na, schon klar. Also pädagogisch ist es natürlich gar nicht so richtig gut. Also hat man das irgendwann tatsächlich mal entschärft nach unserer Zeit. Weniger Wettkampf und mehr Spiel.
1: Aber der Zeitgeist dreht sich ja offenbar gerade. Und jetzt, so berichtet zumindest die Bild-Zeitung, wollen die Bildungsminister der Länder da wieder mehr Zug reinbringen. Schneller, höher, weiter.
2: Und was denken die Jugendlichen selbst? Hier sind Stimmen aus Troisdorf.
5: Ich finde es nicht so wichtig, wer der Beste ist jetzt, aber ich bin schon froh, wenn ich jetzt schon ganz gut abgeschnitten habe.
6: Aber wenn ich auch nicht so gut abschneide, ist es für mich auch, bin ich auch nicht traurig, weil es ist nur so ein Wettkampf und man weiß dann halt, wo man steht und man kann sich ja dann halt im nächsten Jahr halt verbessern.
7: Ich und meine Freunde haben dann davor geraten, wer die beste Urkunde bekommt und welche Urkunde man bekommt.
8: Eigentlich finde ich, ist das Wichtigste, dabei zu sein und dass es Spaß macht.
9: Ich finde das eigentlich okay, weil es beurteilt einfach nur die Leistung. Und das finde ich okay. Wenn man halt schlechter ist, dann ist man schlechter.
2: Also Kuschelspiele oder Wettkampf. 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
1: Und hier bei uns gibt es jetzt mehr Nachrichten.
10: Die Kölner Polizei will mit einer speziellen Ermittlungsgruppe die Hintergründe einer Reihe von Gewalttaten aufklären. Das hat Innenminister Reul am Mittag im Landtag angekündigt. In Köln gab es in den vergangenen 2 Wochen insgesamt 5 Brandanschläge und Explosionen. In 3 Fällen hatten Täter auf ein Geschäft, eine Wohnung und einen Passanten geschossen. Unklar ist, ob es Zusammenhänge zwischen diesen Taten gibt. Die Justizministerinnen und Minister von Bund und Ländern sprechen heute und morgen in Hamburg unter anderem über eine Änderung des Sexualstrafrechts. Es geht um die mögliche Einführung der Nur-Ja-heißt-Ja-Regel. Danach muss es eine eindeutige Einwilligung zum Sex geben. Unter anderem NRW hatte eine Initiative gestartet, damit diese Regel eingeführt wird.
2: Es gibt einen furchtbaren Unfall in den Niederlanden. Da ist ein Autofahrer in eine Gruppe von Fahrradfahrern gerast und hat 3 Menschen getötet, darunter 2 Kinder. 4 weitere Kinder wurden schwer verletzt. Die Gruppe bestand aus 14 Kindern und 2 Betreuern. Sie war auf einem Schulausflug unterwegs. Das Ganze ist passiert in der südholländischen Provinz Zeeland in der Nähe des Dorfes Vogelwaarde. Das ist unweit der Grenze nach Belgien. Mehr Nachrichten.
10: In Aachen haben etwa 700 Beschäftigte aus der Süßwarenindustrie demonstriert. Sie wollen auf die festgefahrenen Tarifverhandlungen in NRW aufmerksam machen. Die Arbeitgeber hatten zuletzt Lohnsteigerungen von insgesamt 3,4% bei 2 Jahren Laufzeit angeboten. Die Gewerkschaft kritisiert das als unzureichend und warnt vor einem Reallohnverlust für die Beschäftigten. In NRW haben im vergangenen Jahr rund 77.000 Paare geheiratet, etwas weniger als im Vorjahr. Das teilte das Statistische Landesamt in Düsseldorf mit. Knapp 2.100 Mal gaben sich gleichgeschlechtliche Paare das Jawort. Am häufigsten wurde im Mai geheiratet. Die Köln-Düsseldorfer Rheinschifffahrt KD feiert heute ihren 200. Geburtstag. 1826 als preußisch-rheinische Dampfschifffahrtsgesellschaft gegründet, nahm sie ein Jahr später mit einem hölzernen Raddampfer den Linienverkehr zwischen Köln und Mainz auf. Mit einer Flotte von 13 Schiffen ist die KD heute Marktführer für Freizeit- und Linienfahrten auf Rhein, Main und Mosel.
1: Beim Kölner Dom, da? Ne? Hat es 632 Jahre gedauert, bis er endlich fertig war. Da wird die Superkirche Sagrada Familia in Barcelona wohl nicht ganz dran kommen.
2: Obwohl an der jetzt auch schon 144 Jahre gebaut wird und fertig ist sie auch noch nicht. Immerhin, der Hauptturm, der wurde gestern Abend geweiht und zwar von Papst Leo höchstpersönlich.
1: 172,5 Meter hoch ist der Turm, der höchste Kirchturm der Welt. Der Festakt mit Papst, da ist er zum 100. Todestag von Architekt Antonio Gaudi. Der hat diese Kirche der Superlative ja entworfen.
2: Und den sehen wir hier auch als Lichtinstallation zu Ehren von Gaudi, dem Barcelona ja eine ganze Reihe von Sehenswürdigkeiten verdankt. Diese Lichtshow auch in der Kirche formen die Menschen da ein Lichtbild. Und dann gibt es auch noch obendrauf nices Feuerwerk.
1: Die liebe Claudia Kleinert versucht uns ja immer zu verklickern, dass das Wetter im Moment nicht so eine richtige Gaudi ist.
2: Hätten wir sonst nicht gemerkt.
1: Ne? Ich finde, das kriegst du gut hin, den Regen immer eher so in die Nachtstunden zu verlagern. Also mein Gefühl ist, morgens ist alles nass, aber tagsüber geht's eigentlich.
11: Ja, es gibt hier und da halt Regionen, wo es dann auch kräftige Schauer gibt. Das heißt, die werden wahrscheinlich sagen, naja, nur nachts stimmt nicht so ganz. Man muss ein bisschen Glück haben, um den ganzen Tag überwiegend trocken durchzukommen. Denn es sind doch einige Regengüsse unterwegs. Und jetzt in der Nacht, damit hast du vollkommen recht, zieht ein neues Regengebiet herein, was sich dann allerdings morgen auch noch ein bisschen über Nordrhein-Westfalen halten wird. Also, so sieht es im Augenblick aus. Im Laufe des Tages heute dichtere Quellwolken, die hatten eben Schauer dabei, einzelne Gewitter. Zwischendrin aber gab es auch sonnige Abschnitte und dann kamen hohe Wolken aus Nordwesten. Aber so richtig viel geregnet hat es nicht. In Bochum 7 Liter, Beverungen ist es immerhin 20 Grad warm geworden. Spannend wird das, was da hinter diesem Wolkenband liegt. Das sind nämlich die Wolken einer Warmfront. Und Warmfronten, die bringen halt eher so den gleichmäßigen Regen, nicht unbedingt die Schauer und Gewitter, die wir jetzt hatten. Man sieht, es ist ein länger oder langgestrecktes Wolkenband, das bis zum Atlantik rausreicht. Was man aber auch sieht, hier südwestlich von uns eine wolkenfreie Zone. Da Sonnenschein, trockene Luft und die arbeitet sich so langsam in unsere Richtung vor. Dauert aber noch ein Eckchen. Das heißt, in den nächsten Tagen, gerade so am Wochenende, erstmal noch wechselhaftes Wetter. Hier sieht man die Schauer. So richtig viele waren das heute nicht, aber etwas länger anhaltender und gleichmäßiger Regen, der kommt jetzt mit der Warmfront aus Westen und die wird dann auch in der Nacht verbreitet mal etwas nass von oben bringen. Dementsprechend nachts erst einmal abziehende Schauer, dann diese Warmfront mit Regen. Die Temperaturen liegen morgen früh bei Werten von meist 7 bis 15 Grad. Etwas kräftiger regnen kann es vor allem so im Weststau der Mittelgebirge, also Rothaargebirge, Weserbergland und auch Siegerland, Sauerland. Morgen Vormittag immer noch Regen, aber von Nordwesten her langsam längere trockene Abschnitte. Im Laufe des Nachmittags kommt dann so über den Nordosten noch mal ein neues Regenband gezogen. Das heißt, südwestlich dieses Bandes ist es lange Zeit trocken. Mit Sonne wird morgen aber nicht viel sein. Und die Temperaturen schaffen es dann bis zum Nachmittag auch meist nur auf Werte zwischen 13 und 20 Grad. Das alles bei spürbarem Wind aus südwestlichen Richtungen. Und richtig kräftige Böen kann es am Samstag geben. Da dann wieder Schauer- und Gewitterwetter. Mit diesen Gewittern sind hier und da stürmische Böen oder auch Sturmböen möglich. Am wenigsten passiert im Südwesten, 17 bis 21 Grad Sonntag. Dann vor allem nach Norden hin noch leicht wechselhaft, 16 bis 20 Grad. Ab Montag aber sollte es trocken und wärmer werden.
1: Nicht sehr arbeitnehmerfreundlich, aber auch nicht zu ändern. Vielen Dank, liebe Claudia Kleinert.
2: Bleibt sein Wetter nicht zu ändern? Nee, ne?
1: Leider nicht. Wobei, vielleicht besser so, bis wir uns geeinigt hätten.
2: Was sich auch nie ändert, Ihre Lokalzeit jetzt nach uns.
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12: Wir sind in Estland, wenige Kilometer von der russischen Grenze entfernt.
16: Drohnen!
12: Eine Drohne.
17: Wir verteidigen unser Land, das ist alles. Und dafür trainieren wir.
12: Plötzlich Bewegung. Unser Reporter begleitet die größte jährliche Militärübung der estnischen Armee, Springstorm. Wir wollen sehen, wie man hier die Ostflanke schützt. Auch Freiwillige üben für den Ernstfall.
18: Und wenn wir das nicht tun, dann haben wir doch ein Problem. Und dann kommen die Russen wieder. Und wieder und wieder und wieder. Wir haben das schon einmal gesehen.
12: Mehr als 12.000 Soldaten nehmen in diesen Wochen an der Übung teil. Ein Ziel, die Verteidigung mit NATO-Verbündeten zu trainieren. In einer schweren Zeit für das Bündnis. Klappt die Zusammenarbeit hier noch? Tief im Wald treffen wir Captain Michael Kennedy, einen Amerikaner. Dass sich seine Heimat künftig weniger in Europa engagieren könnte, glaubt er nicht.
19: Wir sind immer noch da. Wir planen bereits für nächstes Jahr Estland, kaufen etwa Ausrüstung. Wir haben nicht gehört, dass wir künftig weniger unterstützen werden. Wir lieben unsere Verbündeten und ich glaube nicht, dass sich das ändern wird.
12: Im Wald glaubt man noch an das Bündnis. Doch in Washington stellt man die Rolle als Schutzmacht offen in Frage. Erst kürzlich kündigte der US-Präsident an, Truppen aus Deutschland abzuziehen.
20: Wir werden drastisch abbauen. Wir werden weit mehr als 5.000 abbauen.
12: Und jetzt berichten Medien, die USA wollen ihren militärischen Beitrag in der NATO dauerhaft massiv reduzieren. Etwa bei Kampfjets und Flugzeugträgern. Stefanie Babst war viele Jahre leitende NATO-Strategin. Für sie sind die USA kein verlässlicher Partner mehr.
16: In meinen Augen haben sich die USA bereits vor einem Jahr von dem Gründungsvertrag der NATO verabschiedet. Sie haben die Wertebasis verlassen, sie haben die regelbasierte Ordnung verlassen. Aber am schlimmsten ist wirklich, dass Trump den strategischen Schulden

0: echte europäische Verteidigungsunion, sogar eine europäische Armee. Für NATO-Generalsekretär Mark Rutte Wunschdenken.
1: Wenn jemand denkt, dass die EU oder Europa sich selbst ohne die USA verteidigen können, träumt weiter.
0: Rüttes Zweifel nicht unbegründet. Denn den Europäern fehlen bislang grundlegende militärische Fähigkeiten. Die Sicherheitsexpertin Jana Polierin hat Europas Abhängigkeiten untersucht.
2: Sie müssen sich die NATO als Verteidigungsorganisation vorstellen wie ein Körper, wo die Amerikaner das Rückgrat bilden. Der offensichtlichste Bereich ist wahrscheinlich die erweiterte nukleare Abschreckung. Überwachung, Aufklärung, zu wissen, was hinter den feindlichen Linien gedacht wird. Und da sind die Amerikaner ungeschlagen.
0: Und genau diese Abhängigkeiten machen Europa jetzt erpressbar. Das prominenteste Beispiel sind US-Tomahawk-Raketen. Kurz nachdem Bundeskanzler Merz vor Schülern den US-Krieg im Iran kritisiert, zieht Trump ihre Stationierung zurück. Das hinterlässt eine Lücke in der europäischen Abschreckung. In Kaliningrad hat Russland Iskander-Raketen mit einem 500-Kilometer-Radius stationiert. Sie könnten bis Berlin reichen. Außerdem verfügt Russland über Kinschai-Hyperschallraketen mit bis zu 2000 Kilometer Reichweite. Europäische Marschflugkörper wie der Taurus fliegen nicht weiter als 500 Kilometer. Ein strategischer Nachteil. Eine weitere Fähigkeitslücke: Drohnen. Sie haben den Krieg verändert. Wie hier in der Ukraine. Für den Verteidigungsexperten Patrick Keller aktuell eine der größten europäischen Schwächen.
3: Wir in Europa müssen fähig werden, uns gegen Drohnenangriffe zu verteidigen. Bislang gibt es dort sehr kostenaufwendige Methoden, indem man sehr teure Antiraketen-Raketen benutzt, um damit auf diese Drohnen zu schießen, oder dass man Kampfflugzeuge benutzt.
0: So mancher erkennt hier eine Marktlücke. Wir sind in Norddeutschland auf dem Weg zu einem geheimen Ort. Hier testet ein deutsches Start-up, wie sich Drohnen vom Himmel holen lassen. Mit Lasern.
4: Wir nutzen die Laserstrahlung, um eine Drohne, die fliegt und die dann nicht fliegen soll, so zu beeinflussen, dass sie nicht mehr flugfähig ist. Und das zu Kosten, die einfach extrem gering ist, zu Standardabwehrmaßnahmen.
0: Mithilfe künstlicher Intelligenz sollen Drohnen im Umkreis von 3 Kilometern abgewehrt werden können. Bis zu 100 Stück in kurzer Zeit, versprechen die Hersteller. Nächstes Jahr wolle man in Serie gehen. Auch die Bundeswehr sei interessiert. Europaweit können Projekte wie diese künftig auf Finanzierung hoffen. Knapp 800 Milliarden Euro für Rüstung und Verteidigung will die EU-Kommission bis 2030 mobilisieren. Aber reicht Geld allein aus, um Europas Abhängigkeit von den USA zu verringern? Experten mahnen auch eine bessere Zusammenarbeit an.
3: Wir haben in Europa eine Vielzahl von verschiedenen Modellen, von Kampfflugzeugen, von bestimmten Raketen, von bestimmten Panzern. Das hat damit zu tun, dass die Industrie national organisiert ist. Aber verteidigungspolitisch ist es ein Problem. Es bedeutet nämlich, dass wir in Europa viel zu viel Geld ausgeben für am Ende viel zu wenig Resultat.
0: Politisch ist der Aufrüstungskurs umstritten. Auf die Bremse tritt etwa Rolf Mützenich, ehemaliger SPD-Fraktionschef. Zwar müsse man mehr für die Sicherheit tun,
5: aber auf der anderen Seite muss natürlich Europa auch sich gut überlegen, wollen sie sich auch zu einem Wolfsrudel entwickeln, wie es eben die USA, wie es die Volksrepublik China, wie es Russland in dieser Welt tun. Wollen sie sich sozusagen militärisch auf Auseinandersetzungen konzentrieren?
0: Mützenich fordert mehr Diplomatie.
5: Sicherheit werden sie nicht alleine durch militärische Aufrüstung erreichen.
0: Diplomatie mit diesem Russland? Bislang hat Putin alle Angebote ausgeschlagen. Erst am Pfingstsonntag einer der schwersten Angriffe auf Kiew seit Kriegsbeginn. Viele in Europa setzen deshalb auf militärische Stärke. Doch Verteidigung braucht auch politische Führung. Jahrzehntelang kam sie aus Washington. Wer übernimmt die Rolle, wenn Amerika wankt? Mit einem Vorschlag bringt sich derzeit Manfred Weber von der CSU ins Gespräch. Der Chef der Europäischen Volkspartei. Er fordert eine stärkere Rolle der EU. Heute vor Bürgern und Journalisten in Regensburg.
6: Wir sind ein Stück weit allein und leider Gottes auch im Moment ziemlich nackt in einer Welt von Stürmen. Da können wir auch nicht an Trump mit Schuld machen oder was. Gut, die anderen haben selber Schuld.
0: Sein Vorschlag? Eigenständige Verteidigungsstrukturen innerhalb der EU.
7: Wir könnten schon die sehr eingespielten und sehr bekannten Strukturen der NATO ein Stück weit kopieren für unsere Strukturen. Was mir wichtig ist, NATO soll bleiben, Aber Europa muss auch

0: funktionieren, Entscheidungsfähigkeit sein, fähig sein, im Zweifel ohne NATO-Struktur.
1: Eine Idee seit Adenauer. 1952 unterzeichnete er den Vertrag für eine europäische Verteidigungsgemeinschaft. Doch das Projekt scheitert, wie später weitere Vorstöße. Denn Sicherheitspolitik gehört zum Kern nationaler Souveränität. Kaum ein Land will sie an die EU abgeben. Stefanie Babst warnt außerdem vor teuren Doppelstrukturen.
2: Die Vorstellung, man könne jetzt sozusagen eigene Führungsstrukturen noch mal aufbauen, eigene Hauptquartiere für die Europäische Union, eigene Übungszirkel, eigene Fähigkeiten, wäre eben sehr redundant zu all den Bemühungen, die es bereits auf Seiten der NATO gibt.
1: Viel wahrscheinlicher als Webers Vorschlag ist deshalb ein anderer Weg. Am Freitag beim NATO-Außenministertreffen in Helsingborg machten die Europäer deutlich, sie wollen künftig mehr Lasten innerhalb der NATO tragen. Einige im Bündnis gehen diesen Weg bereits. In der Joint Expeditionary Force etwa bündeln schon jetzt 10 europäische Staaten unter Großbritanniens Führung ihre Kräfte zur Abschreckung.
2: Das ist ein konkreter europäischer Pfeiler in der NATO und nicht nur ein weiteres Treffen von Diplomaten.
1: Aber egal in welcher Struktur, entscheidend ist die politische Einigkeit der Europäer. Und die steht in Frage. In mehreren Kernländern drängen Rechtspopulisten und russlandnahe Parteien an die Macht. Gemeinsames Handeln würde dann noch schwieriger, ohne die Führung der USA.
3: Die Frage ist wirklich, können sich die Europäer so aufeinander verlassen und können die ihre Einheit bewahren? Ich bin davon überzeugt, dass sie das können, aber es ist tatsächlich auch eine Art historisches Experiment, weil diese Europäische Union eben so schutzlos noch nie war.

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0: um 4 Uhr mit Wolfgang Berger. Am Abend hat im Aztekenstadion in Mexiko-Stadt die Fußball-Weltmeisterschaft begonnen. Mit Gastgeber Mexiko hat das Eröffnungsspiel gegen Südafrika mit 2:0 gewonnen. In diesen Minuten beginnt das zweite WM-Spiel Tschechien gegen Südkorea. Aus dem ARD-WM-Team Jakob Rüger.
1: Die Tschechen sind erstmals seit 2006 wieder bei einem WM-Turnier dabei. Südkorea ist mit 12 Weltmeisterschaften Asiens Rekordteilnehmer. Beim Eröffnungsspiel der Weltmeisterschaft hat die mexikanische Polizei rund um das Aztekenstadion Tränengas und Schlagstöcke eingesetzt. Rund 2000 Demonstranten hatten versucht, sich gewaltsam Zugang zum Eröffnungsspiel zu verschaffen. Sie warfen Steine und Leuchtraketen auf Sicherheitskräfte. Es kam zu Festnahmen.
0: Seit Mitternacht gilt in der EU das gemeinsame europäische Asylsystem, kurz GEAS. Es soll die Asylverfahren vereinheitlichen, schneller und verlässlicher machen. In Deutschland muss das BAMF, also das Bundesamt für Migration und Flüchtlinge, die neuen Regeln umsetzen. Aus Nürnberg, Stanislaus Kosakowski.
2: Die Nürnberger Flüchtlingsbehörde mit ihren mehr als 50 Außenstellen hat nun verschiedene Formen von Asylverfahren durchzuführen. Von zentraler Bedeutung sind Asylgrenzverfahren an deutschen Flughäfen. Dort ankommende Flüchtlinge werden zuerst einem umfangreichen Screening unterzogen. Erfasst werden zum Beispiel biometrische Daten, der Gesundheitszustand und mögliche Sicherheitsrisiken. Das BAMF entscheidet dann, ob ein Geflüchteter einreisen darf, ein Schnellverfahren am Flughafen bekommt oder zurückgeführt wird.
0: Die geplante Reform der gesetzlichen Krankenkassen ist heute Thema im Bundestag. Die Abgeordneten debattieren in erster Lesung über den Gesetzentwurf aus dem Bundesgesundheitsministerium. Ziel der Reform ist eine finanzielle Entlastung der Krankenkassen, um höhere Beitragssätze zu verhindern. Auf Patienten kommen höhere Zuzahlungen für Medikamente und Einschränkungen bei der kostenlosen Mitversicherung von Ehepartnern zu. Abgestimmt werden soll im Bundestag heute über einen Gesetzentwurf der Koalition, der missbräuchliche Vaterschaftsanerkennungen von Kindern ausländischer Frauen verhindern soll. Damit will die Regierung gegen eine Betrugsmasche vorgehen. In den USA will der Raumfahrtkonzern SpaceX von Milliardär Elon Musk heute den größten Börsengang der Geschichte feiern. Nach Angaben der US-Börsenaufsicht soll der Konzern mehr als 555 Millionen Aktien zum Einheitspreis von $135 ausgeben. SpaceX wird voraussichtlich eine Konzernbewertung von mehr als 1,7 Billionen Dollar erreichen. Das waren die Nachrichten. Das Wetter in Deutschland. Tagsüber ziehen Schauer von West nach Ost, auch einzelne Gewitter, teilweise längere trockene Abschnitte. Höchstwerte 15 Grad im Fichtelgebirge bis 22 Grad am Oberrhein. Es ist
3: 4:00 am Donnerstagabend, kurz vor der Fußball-WM-Eröffnung. Ja, wie groß die Fußball-Euphorie im Land schon ist, das wird uns später auch beschäftigen. Vorher gucken wir aber in den Himmel. Drohnen werden ja für alles Mögliche eingesetzt, auch privat. Hinterlassen aber inzwischen ein mulmiges Gefühl, weil sie eben auch militärisch genutzt werden. Und genau darum geht's. Ministerpräsident Woidke hatte ja angekündigt, große Flächen in Brandenburg wie ehemalige Truppenübungsplätze für Drohnentests zur Verfügung zu stellen. Es gibt Kritiker, die befürchten, dass Brandenburg damit ein Angriffsziel sein könnte. Aber es öffnet Unternehmen auch eine Tür. Juliane Gunser zu den Plänen.
4: Er könnte bald noch voller sein, der Himmel über Brandenburg. Zumindest, wenn es nach dem Ministerpräsidenten und dem regierenden Bürgermeister Berlins geht. Das haben sie heute auf der Sonderkonferenz der ostdeutschen Regierungschefs deutlich gemacht.
5: Und das heute auch noch mal in einer Beschlussfassung zementiert und beschlossen, dass wir diesen Bereich weiter voranbringen wollen, Luft- und Raumfahrt, sowohl im zivilen Bereich als auch im militärischen Bereich. Denn ja, das Thema Sicherheit und Verteidigungsindustrie, gerade in den neuen Ländern, ist ein wichtiges Thema. In den nächsten Jahren wird es Investitionen in diesen Bereichen in Deutschland geben, die seinesgleichen suchen. Und diese Investitionen müssen selbstverständlich auch in Ostdeutschland ankommen.
4: Bereits während des Rundgangs vor 2 Tagen auf der Internationalen Luft- und Raumfahrtausstellung sprach Dietmar Woidke davon, Flächen in Brandenburg für die Erprobung von Drohnen und anderen Fluggeräten zur Verfügung zu stellen.
6: Wir haben große ehemalige Truppenübungsplätze, wir haben immer noch auch Militärliegenschaften, ehemalige Militärliegenschaften, die sich für sowas eignen können. Am Ende müssen dann natürlich die Unternehmen und die Eigentümer zusammengebracht werden.
4: Dabei wolle das Land gerne behilflich sein. Die Wirtschaftsförderung sieht großes Potenzial im Ausbau der Industrie rund um militärische und zivile Drohnen.
7: Ich bin da sehr zuversichtlich, dass wir wirklich genau die richtige Region in Deutschland sind, wo so etwas überhaupt noch möglich ist. Und dass wir damit vielleicht auch für Orte, die wir sonst noch nicht anders genutzt haben, richtig gut einsetzen können und da auch ein Stück Wirtschaft schaffen.
4: Das Berliner Rüstungsunternehmen Stark Defense beispielsweise nutzt bereits Brandenburger Flächen, bisher aber nur für Flugübungen. Für Tests mit scharfer Munition braucht es entsprechende Rahmenbedingungen. Das Interesse jedenfalls scheint vorhanden.
8: Also wenn es da die Möglichkeit gibt, in Abstimmung mit der Politik und mit den entsprechenden Behörden Räume einzurichten, wo das sicher durchgeführt werden kann, dann ist das für uns absolut wünschenswert.
4: Ob, in welchem Umfang und wofür die unterschiedlichen Flächen in Brandenburg in Frage kommen, muss sich zeigen, auch weil große Teile ehemaliger Truppenübungsplätze munitionsbelastet sind.
3: Jetzt habe ich eine gute Nachricht für alle RE1-Pendler. Die Deutsche Bahn hatte ja angekündigt, im Jahr 2029 die Bahnstrecke zwischen Berlin und Frankfurt-Oder für mehrere Monate voll zu sperren. Das ist jetzt vom Tisch. Die Planungen werden noch mal überdacht, wie Vertreter der Bahn heute im Ausschuss des Landtages bestätigt haben.
9: Das Bauvolumen ist für ungefähr 9 Monate Vollsperrung gut. So, jetzt müssen wir gucken, ob wir tatsächlich 9 Monate vollsperren oder ob es auch andere Lösungen gibt, die fahrgastfreundlicher sind und auch für den Güterverkehr sinnvoller. Das muss man alles abwägen. Aber es gibt ein paar Sachen, die muss man unter Vollsperrung auf jeden Fall machen. Also die ganze Leit- und Sicherungstechnik, neue Stellwerke, da kommt ein komplett neues elektronisches

deutsches System auf die Strecke. Das ist alles, das kann man nicht einfach so machen. Aber wir sind jetzt gerade in den Gesprächen mit den verschiedenen Eisenbahnverkehrsunternehmen und auch dem Land, wie wir da die beste Lösung finden.

0: Noch kein Verfahren eingeleitet, noch niemand wurde bestraft, obwohl die Lücken bei der Altersverifikation offensichtlich sind. Die Regierung will nichts übereilen, wartet die Untersuchungsergebnisse ab.
1: An den Schulen in Australien herrscht schon länger ein Handyverbot. Das Social-Media-Verbot ist jetzt aber ein noch krasserer Einschnitt. Die Regierung will, dass sich Kinder und Jugendliche gesund entwickeln können. Aber wie finden das eigentlich Schülerinnen und Schüler?
0: Wir fahren nach Lismore in New South Wales. An der Living School können wir am Unterricht teilnehmen. Hier sind Handys nicht erlaubt. Das Social-Media-Verbot wird hier unter den Schülerinnen und Schülern unterschiedlich bewertet.
2: Im Dezember wurde zuerst meine Schwester gesperrt. Und ich habe so eine Nachricht bekommen, in der stand, dass ich vielleicht auch gesperrt werde. Aber jetzt bin ich wieder in die App rein, um zu sehen, ob sie noch funktioniert. Und sie funktioniert. Ich weiß also nicht so richtig.
0: Ich hatte Snapchat und habe es dann vor dem Verbot gelöscht, weil ich irgendwie dachte, ich würde sowieso gesperrt werden. Dann hatte ich erstmal so gut wie keine sozialen Medien mehr. Und dann, also meine Freunde, die hatten ja noch TikTok, da dachte ich mir, ach, ich probiere es einfach mal und schaue, ob ich TikTok bekommen kann. Also habe ich es heruntergeladen und wurde sofort angenommen. Es war so einfach. Ich finde es tatsächlich ganz gut, aber es muss besser werden, damit die Leute sich nicht einfach in ihre Konten reinhacken können. Im Unterricht haben sie hier über Vor- und Nachteile von Social Media gesprochen, über die einfache Kommunikation untereinander, aber auch über Datenschutz, Mobbing und Abhängigkeit.
2: Ich finde, sie haben es sich zu einfach gemacht mit dem Verbot. Eigentlich müssten sie doch die Plattform an sich sicherer machen.
0: Das Gesetz zeigt hier bislang so gut wie keine Wirkung. Aber Lehrer, mit denen ich hier spreche, sind sich trotzdem einig, das Verbot ist total richtig. Nur müsse die Regierung jetzt weitermachen. Kontrolle der Tech-Unternehmen und Geld für Bildung. Ich würde der Regierung eine solide Arbeitsnote geben. Wir sind auf dem richtigen Weg. Allein die vielen Gespräche über Social Media sind schon ein Erfolg. Die Umsetzung des Verbots aber muss noch verbessert werden.
2: Ich denke, es nur zu verbieten, macht keinen Sinn. Es muss jetzt auch um Bildung gehen, um den richtigen und sicheren Umgang, damit sie, wenn sie dann 16 werden, diese Fähigkeiten auch haben.
0: Der ganze Bildungsaspekt fehlt aber bislang im Gesetz. In dieser Familie gibt es schon länger besondere Regeln. Als die Eltern gemerkt haben, dass ihre Kinder zu viel am Handy oder vorm Bildschirm hängen, haben sie schon vor dem Verbot entschieden, kein Social Media für die Teenager. Die Mutter hat sich stark gemacht für das Social Media Verbot.
3: Kids can't get there.
0: Kinder dürfen ja auch erst mit 16 den Führerschein machen und das hat ja auch seinen Grund. Autos sind eine wunderbare Sache, aber man muss ein bestimmtes Alter haben, um zu verstehen, wie man sie vernünftig nutzt. So sehe ich das auch mit den sozialen Medien. Aber noch läuft es nicht so positiv, wie wir es uns gewünscht hätten oder wie es sich vielleicht auch die Regierung gewünscht hätte. Die 14-jährige Tochter Kaya tanzt Ballett. Den Eltern ist es wichtig, dass die Kinder Hobbys haben, Sport machen. Auch Kaya sagt, dass sie andere Sachen machen möchte, als nur am Handy zu sein. Sie ist genervt, weil sich ihre Mitschülerinnen und Mitschüler durch TikTok verändern.
4: Also ich bin vor allem genervt und irgendwie traurig, weil wir, bevor meine Freundinnen Handys hatten, zum Beispiel vor dem Training ganz viel Spaß zusammen hatten, Quatsch beim Tanzen gemacht haben. Das war echt schön. Aber jetzt verbringen sie ihre ganze Zeit damit, TikToks zu drehen. Und sie reden darüber, welche neuen Make-ups oder Parfums gerade rausgekommen sind. Und ich interessiere mich nicht für sowas, also fühle ich mich irgendwie ausgeschlossen. Bei Familie Dare investieren alle viel Zeit in ihre Hobbys und wenig in TikTok oder Snapchat. Und ich habe das Gefühl, dass sie sich manchmal alleine fühlen damit, denn noch sind sie eher die Ausnahme ohne Social Media. Ich treffe aber noch jemanden, der mir erklärt, warum es sich lohnt, wie die Dares für die Umsetzung des Gesetzes zu kämpfen. Christine Whittingham ist Kinder- und Jugendtherapeutin und beschäftigt sich mit den Auswirkungen von Social Media auf das Gehirn.
5: So it is actually like an addiction.
0: Es ist also tatsächlich wie eine Sucht. Wir haben das bei Gehirnuntersuchungen gesehen. Es sind die gleichen Reaktionen mit Social Media, die ein Erwachsener mit einer Sucht zeigt, egal ob mit Heroin oder etwas anderem. Und deshalb ist das jetzt sehr, sehr wichtig.
4: Und bei dem Suchtvergleich sprechen wir von einem

0: Erwachsenen mit einem voll entwickelten Gehirn. Aber hier geht es um Kinder, deren Gehirne sich tatsächlich noch entwickeln. Das wird also eine langfristige Auswirkung haben.
1: Children and their brains are actually still developing, so it's going to have a longer term impact.
0: Unter anderem behandelt sie Jugendliche mit Angststörungen. Sie beobachtet schon jetzt, dass weniger Social Media zu einem stärkeren Selbstbewusstsein führt. In meiner Praxis habe ich definitiv positive Veränderungen beobachtet, seit wir über das Social Media Verbot sprechen. Ich glaube, wir sind jetzt auf dem richtigen Weg. Auf dem richtigen Weg, aber bis zum Ziel scheint es mir noch sehr weit zu sein. Für Riley ist TikTok nach wie vor ein Hobby und ein Business, das sie nicht aufgeben möchte. Im Gegenteil, sie will Geld verdienen als Influencerin. Die 14-Jährige sammelt weiter Likes und Klicks, auch von vielen Gleichaltrigen. See you later. So richtig viel verändert hat sich durch das Social-Media-Verbot im Alltag noch nicht. Die Regierung, die sieht das langfristiger. Das heißt, was die Alterssperre wirklich bringt, das sehen wir vielleicht erst in ein paar Jahren.
2: Schnee bei 42 Grad Celsius. Mitten in der Hitze von Rajasthan glänzt eine weiße Landschaft wie frisch gefallene Flocken, wo sogar Bollywood-Stars tanzen. Doch der Preis für die Bilder ist hoch, denn der vermeintliche Schnee ist in Wirklichkeit Abfall aus den nahegelegenen Marmorfabriken. Lena Bodewein zeigt uns eine Kulisse, deren Gefahren für die Gesundheit einfach weggelächelt werden.
3: 42 Grad plus. Und Schnee, soweit das Auge reicht. Ein Hotspot im wahrsten Sinne für alle, die eine atemberaubende Kulisse lieben. Kishangarh im indischen Bundesstaat Rajasthan lockt tausende Blogger und Brautpaare, Familien und Fotofans an.
4: Es ist einzigartig, das gibt es nirgendwo sonst.
3: Was wie Schnee aussieht, ist in Wirklichkeit Müll, entsorgter Marmorstaub.
4: Es ist ein toller Hintergrund für Fotoshootings.
3: Was viele nicht wissen oder wahrhaben wollen, der Marmorstaub ist höchst gesundheitsschädlich. Ja, schaut es euch an, es ist eine tolle Kulisse für Bilder. Die Videobloggerin Krati Parashar ist genau deshalb hier. Sie will ihren Followern diesen Ort zeigen und sie warnen. Das sieht alles wunderschön aus hier. Es wird auch Mini-Schweiz genannt, weil es wie ein Schneegebiet aussieht. Aber in Wirklichkeit ist das hier ein verschmutztes Ding, eine Marmordeponie. Zur wahrscheinlich schönsten Müllkippe der Welt reisen täglich Tausende von Touristen. Auch weil sie sich schon oft in Bollywood-Filmen oder Musikvideos gesehen haben, wie zum Beispiel im viralen Hit von Shraddha Kapoor und Tiger Shroff. Und wer sich selbst wie ein Star fühlen will, inszeniert sich vor der weißen Wunderwelt. Zum Beispiel im Automatik-Jeep oder hoch zu Pferde. Eine Deponie als Snowyard, als Schneegebiet. Wie viele Deponien birgt auch diese Risiken, das weiß Krati. Der Marmorstaub. Wir atmen die kleinen Teile ein. Das sorgt für Atemprobleme und für Hautprobleme. Wir schauen uns an, wie die Kulisse entsteht. Seit 4 Jahrzehnten haben Marmorproduzenten ihren Abfall hier abgeladen. 14 Meter tief, auf einem Gelände von 3,5 Quadratkilometern. Eine zweite Deponie füllt sich gerade. Marmor ist allgegenwärtig hier. Es gibt 1200 Marmorbetriebe. Kishangarh ist der größte Umschlagplatz Asiens. Täglich fahren rund 600 Lkw den feinen Stein an alle Orte Indiens. Fast 5 Stunden dauert es, bis so ein tonnenschwerer Marmorblock in Platten zersägt ist. Damit die riesigen Sägen nicht heiß laufen, werden sie mit Wasser gekühlt. Ein Teil des Wassers wird wiederverwendet. Aber den restlichen Schlamm aus den Becken fahren Tankwagen auf die Deponie. Täglich 500 bis 700 Stück. Aus jedem ergießen sich zigtausende Liter Marmorsuppe. In der Hitze von Rajasthan verdunstet das Wasser. Übrig bleibt der festgewordene Marmorstaub, hauchfein und hochgefährlich. Er reizt Lungen, Augen und Haut.

0: Die türkisblauen Seen sind Industriebrachen, belastet mit potenziellen Schadstoffen. Vloggerin Krati Parasha bewegt sich mit einem unguten Gefühl in der Kulisse. Es gibt keine Schilder, sie müssten doch warnen. Aber die Marmorvereinigung setzt nur auf die Attraktion. An der Central University of Rajasthan am Lehrstuhl für Umweltwissenschaften arbeitet Professor Lakshmi Kant Sharma. Er nennt die Tourismusaktivitäten des Kishangarh Snow Yard kriminell und schockierend.
1: Warum machen Sie eine Freizeitattraktion daraus? Das ist doch ein Spielplatz für gesunde Menschen. Das ist meine Hauptsorge. Es ist wunderschön. Es sieht wunderschön aus. Aber um welchen Preis? Da sind Kinder, kleine Kinder, die da spielen.
0: Während die Marmorproduzenten die Gefahr durch den Staub abtun, zeigt eine Studie, die Professor Sharma geleitet hat, anderes. Atemprobleme bei der Hälfte der Bevölkerung. Sharma berichtet von geschädigtem Lungengewebe, von verschmutztem Grundwasser, von unfruchtbaren Feldern. Nach einem Urteil des indischen Umweltgerichts soll die Marmorvereinigung sich bei ihren Deponien an staatliche Richtlinien halten. Doch die gibt es derzeit noch nicht. Bis dahin sind die Touristen auf eigenes Risiko da.
1: Sie haben keinerlei Vorkehrungen getroffen, keine Hinweise für die Besucher. Die sollten doch wenigstens Masken bekommen.
0: Die Marmorvereinigung von Kishangarh behauptet, dass sie die gefährliche Attraktion entschärft habe. Tausende Bäume habe man gepflanzt und Sprinkleranlagen eingebaut, um den Staub in Zaum zu halten. Davon zu sehen ist nichts.
1: Es entsteht kein Staub, nicht in den Fabriken oder in der Umgebung. Es ist kein einziger Patient bekannt. Es wurde keine Atemwegserkrankung gemeldet.
0: Stattdessen verdienen die Marmorproduzenten an der Attraktion, verlangen Geld für Foto- und Drehgenehmigungen und Miete für Getränke und Snackstände. Ich möchte meinen Followern sagen, lasst euch nicht von der Schönheit blenden. Sie kann wirklich gesundheitsschädlich sein. Kommt darum nicht täglich her, sondern vielleicht nur einmal. Kommt, filmt und geht. Nicht jeder hört auf Kratis Rat. Der Anblick ist so schön. Ich dachte nicht, dass das schaden könnte. So schön. Und doch so schädlich.
2: Auch die Spur dieser Rohstoffe ist schmutzig. In Mobiltelefonen oder E-Autos stecken seltene Erden. China beherrscht diesen Markt. Doch der Abbau der seltenen Erden hinterlässt tiefe Narben in der Natur, Flüsse und Felder der Bauern verseucht. Wo genau die Rohstoffe herkommen, wird oft verschleiert. Genau deshalb ist unser Korrespondent Jörg Endres der Spur der seltenen Erden gefolgt. Von China bis an die Grenze des Nachbarlands Myanmar.
3: Sie stecken in jedem Smartphone seltene Erden. Ein Hightech-Rohstoff, den China kontrolliert, dessen Abbau Umweltgifte freisetzt. In dieser Reportage wollen wir dem nachgehen, stoßen aber vielerorts auf Hindernisse und eine Mauer aus Schweigen.
4: Sobald das Wort seltene Erden fällt, verstummt jeder.
3: Ein Rohstoff, jeder will ihn haben, aber keiner die Folgen tragen.
4: China will die Umweltbelastung im Land auch reduzieren. Deshalb sind kleinere Minen wie zum Beispiel die hier geschlossen worden.
3: Wir machen uns auf die Spur der begehrten Hightech-Grundstoffe. China kontrolliert den weltweiten Markt, setzt damit die USA und Europa bei Handelsstreitigkeiten unter Druck. Anflug auf die Metropole Guangzhou, Chinas Produktions- und Handelszentrum. Chinesische Unternehmen haben bei Abbau und Verarbeitung von seltenen Erden viel Know-how gesammelt und expandieren. Darüber wollen wir mit jemandem sprechen, doch es kommt anders.
4: Ja, den Mann, den wir heute treffen wollten, der hat eine Beratungsfirma für seltene Erdenminen. Wenn man also eine seltene Erdenmine eröffnen will, dann würde man ihn beauftragen. Das macht er in Indonesien oder auch in Afrika. Darüber wollte er heute mit uns sprechen, aber jetzt sind wir hier in Guangzhou und er meldet sich nicht.
3: In vielem, was hier am Abend glitzert und flimmert, stecken seltene Erden. In Handys, Bildschirmen, LED-Lichtern, auch in Elektromotoren sind sie zu finden. Weil sie so wichtig sind, hat die kommunistische Führung in China sie als strategisch bedeutend eingestuft. Wir planen, am nächsten Tag weiterzufahren ins Landesinnere,

0: zum nächsten Termin. Die neblige Morgenstimmung tröstet uns dann über das geplatzte Gespräch hinweg, für kurze Zeit zumindest.
1: Okay, hier kommt die nächste Überraschung. Wir wollten uns eigentlich mit jemandem in dem seltenen Erdenabbaugebiet treffen. Der hat auch zugesagt, aber jetzt kommt hier diese Nachricht. Warum hat mich unsere Staatssicherheit angerufen, sagt er. Das war's mit dem Gespräch.
0: Jemand möchte offenbar nicht, dass wir uns mit dem Thema beschäftigen, aber wir lassen uns nicht abhalten.
2: Hier in Guangzhou, in diesem Gebiet, werden also die ganzen Hightech-Produkte vor allem hergestellt in China. Und nur etwa 3 Stunden weg, hier oben in Jiangxi, da kommen die wichtigsten Rohstoffe dafür her, nämlich die seltenen Erden. Überall gibt es hier diese kleinen Pools. Darin wird Abwasser gesammelt. Die seltenen Erden werden mit Säuren gelöst und die sind hochgiftig. Und die landen dann hier in diesen Becken.
0: Die wirken wie Narben in der Landschaft. Manche Minen hier sind verlassen. Seit Jahrzehnten werden in dieser Region die weltweit begehrten Rohstoffe abgebaut. Viele Menschen in Jiangxi haben sich darauf spezialisiert. Mit Chemikalien lösen sie die Rohstoffe aus dem Erdreich und fangen sie auf. Der Preis dafür oft vergiftetes Grundwasser. Auf dem Gelände ein altes Labor. Nur die Spinnenweben lassen erahnen, wie lange hier nichts mehr angefasst wurde. Chinesische Minenbetreiber haben schon lange die weltweite Konkurrenz weitgehend verdrängt, weil sie auf dem Weltmarkt viel billiger anbieten konnten als andere. Die Szenerie hier lässt erahnen, wieso.
2: Man sieht, die Mine ist unter einfachsten Bedingungen betrieben worden und kann sich vorstellen, dass Umweltauflagen hier keine große Rolle gespielt haben. Wir sind hier in einer verlassenen Mine. Trotzdem sieht man, diese Pools stehen hier einfach rum. Keiner passt darauf auf. Die Belastungen in der Region sind auf jeden Fall groß.
0: Inzwischen wurden viele Minen modernisiert. Die kommunistische Führung hat sie verstaatlicht. Denn die Kontrolle der wichtigen Rohstoffe ist eine strategische Waffe in Handelskonflikten. Auf unserem Weg werden wir dann plötzlich gestoppt. Es sind etwa 10 Männer, die offenbar Recherchen hier verhindern sollen. Geschickt von einem staatlichen Minenbetreiber. Erst nach langen Diskussionen lassen sie uns weiterfahren. Offenbar haben sie dabei unsere Überwachung organisiert. Autos folgen uns, als wir versuchen, nach den Auswirkungen des Bergbaus in der Region zu fragen. Die Gegend ist ansonsten von Landwirtschaft geprägt. Schon länger gibt es Berichte, dass Minenabwasser Flüsse und Felder verseucht hat. Außerdem gibt es Meldungen über erhöhte Krebsraten in der Region. Ist hier in der Nähe ein Feld, das verseucht wurde? Da drüben, in Xiaojikou. Die Reisfelder wurden verseucht und... aber jetzt ist alles gut. Sagt er, als einer unserer Verfolger plötzlich dazwischen ruft und ihn auffordert, nicht weiter zu sprechen. In Xiaojikou ist alles gut, habe ich denen gesagt, rechtfertigt sich der Bauer, als er ins Haus geht. In der ganzen Region will sich keiner zu den Minen äußern. Die seltene Erdenmine in Longnan? Auch er geht weg. Die haben mich nach den seltenen Erdenminen gefragt. Keiner wagt zu sprechen. Auch der Mann mit dem Hut, auf dem chinesischer Traum steht, wird beim Wegfahren von unseren Verfolgern zur Rede gestellt.
2: Umweltverschmutzung und Vergiftung des Grundwassers, das sind ernste Probleme, die durch seltene Erdenabbau entstehen. Und offenbar soll das unter den Teppich gekehrt werden.
0: Offensichtlich ist dagegen, die örtliche Regierung will sich nicht mehr nur auf den schmutzigen Bergbau verlassen und siedelt Industrien zur Weiterverarbeitung von seltenen Erden an. Die Produktion von Elektromotoren zum Beispiel, in denen der Rohstoff steckt. Unsere Verfolger lassen selbst dann nicht locker, als wir eine Touristenattraktion anschauen wollen. Ein seltener Erdenpark wird auf diesem Schild angekündigt. Eine frühere Mine, die zu einem Erholungsgebiet umgewandelt wurde. Doch selbst davon will im Dorf daneben niemand etwas gehört haben. Wo geht's hier zur Aussichtsplattform?

0: Keine Ahnung. Wir wissen nichts. Gibt's hier so einen Ort? Ich weiß nichts. Wer zunächst etwas weiß, sind diese beiden Herren vom Dorfparteikomitee. Eigentlich wollten sie uns alle stolz präsentieren, werden dann aber von den Verfolgern zurückgepfiffen. Sucht den Park selbst, heißt es, eine ganze Kolonne von Fahrzeugen folgt uns mittlerweile dabei. Die Aufpasser wollen nicht mit uns reden, aber sie weichen auch nicht von unserer Seite. So, hier ist eine Schautafel, die zeigt das Projekt, von dem unten im Dorf anscheinend niemand gewusst haben will. Es geht darum, dass hier seltene Erdenminen waren. Das Ganze wurde jetzt renaturiert. Eigentlich ein Vorzeigeprojekt. Umgerechnet 40 Millionen Euro wurden dafür in die Hand genommen. Aber der Begriff seltene Erden scheint so sensibel zu sein, dass man selbst die Vorzeigeprojekte nicht mehr vorzeigen will. Parteiparolen beschwören eine saubere Umwelt. So sah das Minengebiet noch vor mehr als 10 Jahren aus. Jetzt so. Chinas Führung will weniger Umweltzerstörung und die strategischen Ressourcen aufsparen, hat viele Minen geschlossen. Aber woher, denke ich mir, kommen die seltenen Erden dann jetzt her? Die Antwort gibt es mehr als 1500 Kilometer entfernt in Chinas äußerstem Südwesten. Hier findet sich die Spur der seltenen Erden wieder. Ein Güterbahnhof, der, wie wir erfahren haben, ein Umschlagplatz für seltene Erden sein soll. Weiße Säcke mit dem Hightech-Rohstoff gehen ins Landesinnere zur Weiterverarbeitung. Andere Säcke werden in Richtung Grenze zum Bürgerkriegsland Myanmar transportiert. In ihnen befindet sich Ammoniumsulfat zur Lösung von seltenen Erden aus Gestein. Die Route führt über die Stadt Tangchong, das Handelszentrum in der Region. Die Gegend in der Provinz Yunnan ist geprägt von ihrer Nähe zu Myanmar. Hier gibt es seit Jahrhunderten enge politische, wirtschaftliche und kulturelle Verflechtungen zwischen den Menschen auf beiden Seiten der Grenze. Trotz Bürgerkrieg in Myanmar wird sie von vielen täglich passiert. Das zeigt sich auch hier auf diesem Markt. Hier kommt vieles direkt aus dem Bürgerkriegsland. In diesem Fall ist es Bernstein, der als Rohware von Kleinhändlern über die Grenze gebracht wird. Da drüben in dem Hotel sind Händler aus Myanmar im oberen Stockwerk. Wir Chinesen gehen dorthin, um Steine zu kaufen. Die schleifen wir dann und sehen, was für Form am Ende zum Vorschein kommt. Auch hier, der Rohstoff aus Myanmar, Geld mit der Verarbeitung, wird in China verdient. Das erinnert an die seltenen Erden. Wir folgen der Spur der Lastwagen weiter auf der Straße in Richtung Grenze. Das letzte Dorf auf chinesischer Seite. Wir wollen schauen, wie sehr sich das Geschäft mit seltenen Erden hier niederschlägt.
1: Wir halten uns jetzt lieber mal ein bisschen bedeckt, bevor die Behörden wieder auf uns aufmerksam werden.
0: Bald sehen wir Generatoren für Strom in den Minen und andere Dinge, die Minenbetreiber in Myanmar dringend brauchen. Rohre, Abdeckmaterialien und Planen, um Auffangbecken auszukleiden. Firmennamen legen nahe, dass viele ihr Geschäft aus der Provinz Jiangxi, aus der wir gekommen sind, hierher verlagert haben. Unser Boss ist aus Jiangxi. Kommen eure Kunden von den Minen? Ja, sie sind alle von den seltenen Erdenminen. Gibt es hier denn seltene Erden? Die gibt es in Myanmar, wir sind an der Grenze. Chinesische Investoren und Glücksritter sind hierher gekommen, um jenseits der Grenze hinter diesen Bergen das große Geld zu machen. Satellitenbilder zeigen, wie das Grenzgebiet Myanmars im vergangenen Jahrzehnt zunehmend von seltenen Erdenminen gezeichnet ist. Wir können als westliche Journalisten allerdings nicht dorthin. Solche Videos zeigen dort zerwühlte Hügel, mit Rohren übersät, gepostet von chinesischen Minenbossen. Sie bringen das Know-how mit. Es an Menschen in Myanmar weiterzugeben, ist von chinesischer Seite verboten. Die Rohstoffe dürfen nur nach China geliefert werden, sagen Insider. Myanmarische Milizen verdienen mit, finanzieren ihren Kampf. Und die kommunistische Führung in Peking sichert sich den Zugriff auf die Vorkommen im Nachbarland. Analysten sehen eine klare Strategie. Ich denke, das Motto der chinesischen Führung ist, lass uns dort den Abbau der seltenen Erden kontrollieren, damit wir weiterhin die Dominanz bei den seltenen Erden gegen die ganze Welt ausspielen können. Vollbeladene Lkw erreichen Lagerplätze.

0: Plätze auf der chinesischen Seite. Die seltenen Erden hier landen später letztlich in Chips, Elektromotoren, Flugzeugen, Windrädern und Smartphones in der ganzen Welt.
1: Auch die kommunistische Führung in China will die Umweltzerstörung durch seltene Erden reduzieren und verlagert das Problem ins Nachbarland Myanmar. Aber in dem Bürgerkriegsland gibt es kaum Umweltauflagen und viele Gifte landen einfach in Flüssen oder im Grundwasser. Die Profite meistens in China und die seltenen Erden dann in Elektromotoren ist auch in Deutschland zu kaufen.
2: Das waren die Weltbilder für diese Woche.
3: Zunächst haben wir aber den 1. Juli im Blick. Dann ist nämlich Schluss mit dem staatlichen Tankrabatt. Das hat die Bundesregierung angekündigt. Für die Autofahrer in Deutschland wird es also zu Beginn der Ferienzeit wieder deutlich teurer an den Zapfsäulen. Auch hier in Sachsen-Anhalt fragen sich nun viele Menschen, was das für sie bedeutet.
2: 12 Uhr in Deutschland und täglich grüßt die Preiserhöhung. Laut Auswertung des ADACs waren Preissprünge an einem Tag von mehr als 14 Cent beim Benzin zum Beispiel keine Seltenheit in den letzten Monaten. Die angespannte Lage an der Straße von Hormus, die den Ölpreis auf dem Weltmarkt durch den Iran-Krieg vermutlich eher steigen als fallen lässt, könnte auch in Deutschland die Preise an den Zapfsäulen mitbestimmen. Wenn nun der Energiesteuerrabatt für Kraftstoffe zum 1.7. wie geplant ausläuft, bringt das eine zusätzliche Preissteigerung von 17 Cent und viele Menschen auf die Palme.
4: Ich bin enttäuscht, wenn der ausläuft. Gerade ich bin auch alleinstehend, habe nur eine Rente, fahre gerne noch Auto. Also gucke ich entweder immer vormittags oder einen ganz späten Abend. Also ich verstehe unsere Regierung nicht.
5: Sie könnten gerne verlängern, bevor er ausläuft. Das wäre eigentlich schon ganz gut. Ja.
6: Schade für die Betriebe, für die Handwerksbetriebe vor allen Dingen.
2: Wieso?
6: Weil ganz einfach, ja, die Kosten müssen umgelegt werden, das ist völlig klar. Und damit sind wir alle betroffen.
7: Ich beschließe jetzt was 2 Monate dauert. Und dann stehen die Leute da. Hätten es gleich so gelassen, wie es war, dann wäre das Thema ja aufgetreten.
8: Ich könnte mir eigentlich vorstellen, dass man mehr die Mineralölgesellschaften kontrollieren müsste in ihrer Preisgestaltung. Das ist für mich ein generelles Problem. Da müsste man ansetzen und nicht mit diesen kurzfristigen Maßnahmen.
2: Denn die Mineralölkonzerne machen auf jeden Fall ihren Schnitt. Laut Analyse von Greenpeace haben die in Deutschland seit Senkung der Energiesteuer zum 1. Mai zusätzliche Gewinne von etwa 700 Millionen Euro gemacht. Beim Leibniz-Institut für Wirtschaftsforschung Halle sieht man den Tankrabatt, der Steuerausfälle von 1,6 Milliarden Euro verursachte, generell kritisch.
9: Diesen Tankrabatt hätte man gar nicht erst einführen sollen. Er ist eine teure Maßnahme, die auch wenig zielgenau ist. Es gibt viele Mitnahmeeffekte. Es gibt Menschen, die auch unter dem Ölpreisanstieg leiden, die aber gar nicht davon profitieren. Also es ist eine ungenaue und teure Maßnahme. Man hätte die nicht einführen sollen und es ist gut, dass sie jetzt ausläuft.
2: Fraglich, ob es anderweitig Entlastung für Verbraucher gibt. Zumindest Otto Normalverbrenner wird, Stand jetzt, ab 1. Juni finanziell wieder im Regen stehen.
3: Ja, und vorerst gestoppt sind die umstrittenen Pläne für die Giftschlammgrube Brüchau im Altmarkkreis Salzwedel. Wie das Verwaltungsgericht Magdeburg bestätigte, wurde der Forderung der Umweltorganisation BUND nach einem Aufschub stattgegeben. Damit darf der Giftmüll vorerst nicht in der Grube eingekapselt werden, wie vom zuständigen Landesamt eigentlich erlaubt worden war. Die Entscheidung hätte nicht ohne Umweltverträglichkeitsprüfung erfolgen dürfen. Die Grube Brüchau sorgt seit Jahren für Streit. Anwohner und Umweltschützer fordern, dass die dort gelagerten Giftstoffe ausgebaggert und abtransportiert werden. Reden wir jetzt über politische Verhältnisse und wie sie aussehen könnten nach der Landtagswahl in Sachsen-Anhalt am 6. September. Wird die AfD eventuell erstmals in einem Bundesland die Regierung stellen? Das treibt mehr denn je auch das Landesnetzwerk Migrantenorganisationen Sachsen-Anhalt, kurz LAMSA, um, das es seit 18 Jahren gibt. Wie dann weiter, fragt sich auch eine Integrationsberaterin.
10: Fast jeden Tag ist Batu Najuf hier an der Elbe, seit sie im März aus Magdeburg nach Wittenberg gezogen ist. Die Lutherstadt sei schnell ihre Heimat geworden, aber für wie lange noch?
11: Wir haben immer zwischen mich und meinen anderen Kollegen, also das als Witz, ja, lass uns einfach im September alles zusammenräumen und einfach los wegfahren nach Westdeutschland oder so. Wir sagen das als Witz, wir lachen, ja. Aber dieses Witz hat wirklich einen Hintergrund. Dieser Hintergrund ist voll mit Ängsten.

0: Batul Najuf wurde in Syrien geboren. Weil sie gegen das Assad-Regime demonstriert hat, saß sie dort sogar kurzzeitig im Gefängnis. 2019 ist sie dann durch ein Stipendium nach Deutschland gekommen. Sie ist eine von 192.000 Menschen in Sachsen-Anhalt mit Migrationsgeschichte. Weil es für sie schwer war, wirklich anzukommen, möchte sie jetzt andere dabei unterstützen.
1: Hi, grüß dich. Komm rein. Alles gut bei dir?
2: Ja, gut.
0: In der Beratungsstelle ist heute Anna Livitnova vorbeigekommen. Sie ist erst vor 7 Monaten aus der Ukraine geflohen und auch sie blickt mit Sorge auf die anstehende Wahl.
2: Natürlich freut das mich nicht. Und ich habe Angst, weil diese Elections, oder wie heißt das auf Deutsch, sind nicht so gut für ukrainische Leute, weil wir wissen nicht, was wird passiert.
0: Um die Interessen und Sorgen der migrantischen Gemeinschaft in Sachsen-Anhalt kümmert sich Lamsa. Das Netzwerk hat diese Woche Geburtstag, wird 18 Jahre alt. Doch statt einer Feier gibt es Forderungen.
3: Unsere erste Forderung ist ganz klar. Wir fordern die anderen 15 Bundesländer auf, Aufnahmeprogramme für Menschen aus Sachsen-Anhalt, also für geflüchtete Menschen aus Sachsen-Anhalt aufzustellen. Für den Fall, dass ihre Situation nach der Landtagswahl hier deutlich verschärft wird.
0: 80% der Migrantinnen und Migranten würden überlegen, Sachsen-Anhalt zu verlassen, sollte die AfD die nächste Regierung stellen. Batul Najuf möchte eigentlich bleiben und dafür kämpfen, dass die Stimmung im Land wieder besser wird.
4: Ich persönlich habe keine Lösung und ich glaube, niemand hat eine Lösung. Aber die Lösung fängt an, wenn wir wirklich miteinander reden. Wenn wir wirklich verstehen, was ist die Motivation.
0: Batul sagt, ihre Sorgen und die von AfD-Wählenden seien gar nicht so verschieden. Es gehe um Sicherheit und ein besseres Leben. Doch damit das für alle Seiten klappen kann, brauche es Offenheit.
5: Jetzt zu einem ganz anderen Thema. Jetzt geht es nämlich um ihn, nämlich um Kaiser Otto den Großen, der mit gut 1,80 Meter im 10. Jahrhundert fast 10 Zentimeter größer als der Durchschnitt war. Vor 2 Jahren entdeckten Archäologen, dass sein Grabmal im Magdeburger Dom besorgniserregende Schäden aufwies. Seitdem wird versucht zu retten, was der Verfall übrig gelassen hat. Heute gaben die Archäologen Einblicke in die Arbeiten am Grabmal.
6: Die Ursachen für die akute Gefährdung des Steinsarkophags liegen in den klimatischen Schwankungen im Dom selbst und den damit verbundenen teils extremen Luftfeuchtewerten. In diesen Löchern im Sarkophag saßen jahrhundertelang eiserne Klammern, die stark verrostet waren.
7: Der Sarkophag zieht die Feuchte aus dem Boden. Ja, also die Feuchte steigt hoch und ist auch unglaublich salzig. Ja, hier. Also diese Feuchte im Zusammenhang mit den Salzen, die in den Sarkophag zieht, der ja auch mit Eisen versehen war, hat dazu geführt, dass diese Eisen unheimlich korrodiert sind und zu Sprengungen des Sarkophags geführt.
6: Unter dem Standort des Sarkophags stießen die Archäologen auf ein teilweise verschüttetes Gangsystem. Dass die unterirdischen Gänge existieren, war zwar bekannt, dennoch gibt dieses Labyrinth den Wissenschaftlern nach wie vor Rätsel auf.
7: Das ist ein großes Mysterium. Man weiß im Grunde genommen weder, wann sie genau angelegt wurden, und man weiß auch nicht, wozu sie eigentlich dienten. Also es gibt verschiedene Hypothesen. Also eine lautet, dass es sich um ein Ossuarium handelt, das heißt ein Knochenlager von den Gebeinen, die man eben aufgefunden hat, als man hier die neue Kirche 1207 errichtet hat.
6: Während der Grabungen fanden die Archäologen unter anderem Münzen, Glasperlen und bunt bemalte Putzfragmente. Übrigens, die feierliche Wiederbeisetzung von Kaiser Otto dem Großen findet am 1. September statt.
5: Mögen Sie Comedy, Tanz, Akrobatik oder Zauberei? Dafür geht man ja gewöhnlich in ein Varieté. Mit Wow-Effekt gibt es all das an diesem Wochenende in Oranienbaum im Landkreis Wittenberg. Nicht drinnen, sondern draußen, vor der Kulisse des UNESCO-Weltkulturerbes, nämlich im barocken Schlosspark. Meine Kollegin Tanja Ries hat sich dort schon mal die Vorbereitungen dafür angeschaut.
8: Noch habe ich den Schlosspark hier in Oranienbaum für mich alleine. Das wird sich allerdings ab morgen ändern. Dann werden hier über 40 Künstler, bis zu 3000 Besucher erwartet. Und dann wird es hier auf dem Areal bunt, trubelig und

0: auch noch ein kleines bisschen lauter.
1: Naja, ganz alleine bin ich auch jetzt nicht und ganz leise ist es auch nicht. Der Pflanzenfriseur ist ganz schön lautstark zugange. Der Aufbau und die Vorbereitungen für das Kleinkunstfestival laufen auf Hochtouren. Es geht aber auch noch beschaulich. Die künstlerische Leiterin zeigt mir ihren Lieblingsplatz, den englisch-chinesischen Garten. Der gilt als der einzig erhaltene seiner Art in Deutschland und auch er wird zum Schauplatz für das Festival.
0: Aber wissen Sie, was ich mich gefragt habe? Ich sehe noch keine Bühne. Wo ist denn die?
2: Die Bühne ist die Treppe und der kleine Balkon dort oben.
0: Okay. Was findet denn hier überhaupt statt?
2: Hier wird morgen die Diva Tomasch singen, Jazzstandards und Chansons und wird ein bisschen aus dem Nähkästchen plaudern.
1: Empfangen werden Besucher von Wesen wie diesen. Im ganzen Park sind sogenannte Walking Acts mit den Besuchern zugange. Auf den verschiedenen Bühnen gibt es dann auch noch Akrobatik, Comedy, Musik und natürlich gibt es das auch dieses Jahr wieder.
2: Also man kann sich zum Beispiel auf Musikcomedy freuen mit dem Duo Olé. Die hauen ziemlich auf die Kacke, könnte man sagen, und spielen auch mit dem Publikum und sind sehr nach vorne. Es gibt mehrere Artistikgruppen, unter anderem Hirondelles aus Holland, die voriges Jahr schon mit einem Programm hier waren und dieses Jahr ein 40-minütiges Programm machen über die Modewelt mit Artistik, mit Schauspiel, mit Musik.
1: Insgesamt bauen sie auf dem Areal 15 Bühnen auf. Platz genug gibt es ja. Oranienbaum, also Stadt, Schloss und der Park sind geometrisch aufeinander ausgerichtet. Typisch niederländischer Barock. Die Macher setzen auf genau diese Kombi aus der historischen Anlage und den verschiedenen Künsten heutzutage. Noch aber schlägt die Stunde der Man in Black, also der Bühnentechniker. Die machen momentan ganz schön Strecke.
0: Ich wollte gerade lästern, ob das auch gerade wird, aber das ist ja durchs Gitter schon vorgegeben.
3: Ja, wir machen das ja nicht zum ersten Mal.
0: Nee, zum vierten Mal schon.
3: Ganz genau.
0: Ne? Worauf freuen Sie sich denn am meisten?
3: Ah, ich freue mich eigentlich auf alle Acts, die am Freitag und am Samstag hier gespielt werden. Aber wirklich richtig neugierig bin ich auf die Abschlussnummer, denn das haben wir ja dieses Jahr anders gelöst. Es wird keine Lasershow mit Pyro-Effekten geben, sondern wir haben eine erzählte Geschichte. Wir werden die Zeit anhalten und ins Träumen geraten und das Publikum so ein bisschen für 15 Minuten in eine andere Welt entführen.
1: Aber auch daran basteln sie noch im Hintergrund. Das Ensemble aus Frankreich baut dafür einen großen Käfig. Eine Uhr wird eine Rolle spielen und auch noch ein Kran. Alles sehr geheimnisvoll.
0: Genau hier auf der Brücke wird der fertige Käfig der französischen Künstler dann stehen für das große Finale. Denn das findet natürlich unmittelbar vorm Schloss statt. Es gibt noch Karten für dieses bunte Festival. Morgen und am Sonnabend. Einlass ist jeweils ab 17 Uhr, nur falls Sie jetzt Lust bekommen haben, mal vorbeizuschauen.
4: Na, unbedingt doch. Und vielleicht zieht es Sie ja auch in das Kunstmuseum Moritzburg in Halle. Zu sehen ist einer als Diva in Grau bekannt gewordener Fotoklassiker. Dahinter steht Helga Paris, eine der bekanntesten DDR-Fotografinnen, die vor 2 Jahren verstorben ist. Sie fertigte Mitte der 80er Jahre ein sensibles Porträt der Stadt Halle. Die Bilder sollten vom Verband Bildender Künstler gezeigt werden, doch die SED hat die Ausstellung verboten, weil ein zu deutlicher Verfall der Innenstadt zu sehen war. 40 Jahre später wird sie nun nachgeholt und im Kunstmuseum Moritzburg präsentiert. Ja, schauen wir nach Biederitz, vor den Toren von Magdeburg. Dort werden gerade Bäume verschnitten. Moment mal, werden Sie jetzt sagen, es ist doch Sommer und Brutzeit für Vögel. Da darf man das doch gar nicht. Aber für Obstbäume gibt es eine Ausnahme. Da darf man auch im Sommer ran. Auf den Sommerschnitt schwört übrigens auch Landschaftsgärtner Markus Bosean.
5: Wie heißt es beim Fernsehen so schön? Immer mit ein paar spektakulären Bildern einsteigen. Uah. Wir wollen Ihnen den Beitrag natürlich keinesfalls jetzt schon madig machen. Das sind doch keine Maden, sondern Raupen. Die haben nämlich Beine und krabbeln damit auf den Apfelbäumen eines Gartens in Biederitz herum. Aber erstmal weg jetzt mit diesen Viechern. Um die geht es ja nachher noch. Erstmal her mit unserem Fernsehgärtner Markus Bosean. Ein Mann, der heute Überzeugungsarbeit leisten will, dass nämlich der Obstbaumschnitt im Sommer viel besser ist als der im Winter, sagt er, der Gärtner.
6: Eigentlich ist der Schnitt im Sommer eigentlich der bessere und der wichtige. Wir Gärtner schneiden

0: im Herbst, Winter nur deswegen, weil wir da nichts anderes zu tun haben. Aber wichtig ist, du musst davon ausgehen, was hilft dem Baum eigentlich? Wir schneiden praktisch die Äste ab und die Wunden vertrocknen sofort und es gibt keinen Pilz, ganz wichtig. Dann schneiden wir natürlich etliches raus aus den Bäumen, das heißt, wir haben süße Früchte. Wir dezimieren auch, wir haben eine große Äpfel, das ist auch wichtig dabei. Und wir haben eine super Knospenbildung fürs nächste Jahr. In der Regel machst du den Sommerschnitt vom Juni bis August. Das ist wichtig, das muss man vielleicht noch erzählen. Und der Sommerschnitt kann ja auch an Kirschen gemacht werden, an Pflaumen und an Aprikosen und Pfirsiche. Da macht man den Sommerschnitt aber direkt nach der Ernte.
1: So, im Sommer erschweren zwar die vielen Blätter am Baum ein bisschen den Überblick, aber der Markus ist ja ein cleverer Mann und lässt seine Kinder arbeiten. Daniel ist schon Gärtnermeister und weiß, was weg muss am Baum.
2: Konkurrierende Äste, tote Äste, Äste, wie gesagt, die nach innen wachsen, kommen eigentlich immer raus. Und dann schaue ich, dass ich auch Wasserschosse abschneide. In dem Fall habe ich jetzt gar nicht so viel, aber zum Beispiel ist hier einer. Der ist mal, das war mal ein Wasserschosser, der ist jetzt aber schon dadurch, dass der so lange nicht geschnitten wurde, zum richtigen Ast gewachsen. Hier hätte ich einen Wasserschosser, den würde ich zum Beispiel komplett rausschneiden. Also auch hier unten gleich wieder. Zack. Genau, und dann arbeite ich mich Stück für Stück durch.
1: Heike Ulrich kennt den Garten wie ihre Westentasche.
0: Heike, das ist euer Familiengarten hier?
3: Ja, das ist richtig.
0: Und ihr habt hier ganz viele Apfelbäume. Und wer haben die eigentlich alle gepflanzt?
3: Mein Vater, mein Bruder hauptsächlich. Ja, okay. Der hat Apfelbäume geliebt.
0: Okay. Und ihr habt auch ganz viel gegessen. Ja. Und dann habt ihr unter den Bäumen immer noch was drunter gemacht?
3: Ja.
0: Das was haben ist, wir hier zum Beispiel?
3: Das ist hier zum Beispiel dieses Immergrün.
0: Dieses Immergrün. Vincamino, würde ich jetzt sagen.
3: Ja, genau. Das ist eine Akelei.
0: Klasse. Das merkt, du kennst dich aus.
3: Und das sind die Wicken.
0: Die Wicken, genau. Und was hat das jetzt für einen Vorteil? Warum macht ihr das?
3: Oh, bleibt einmal sauber, kein Unkraut runter und ich kann schön ringsrum mähen.
1: So ein gewachsener Garten ist doch was Schönes. Alte Bäume, die herrlichen Schatten werfen, die Iris blüht, jede Ecke ist hier irgendwie bunt. Schön auch der Klatschmohn für die Insekten. Und natürlich Rosen. Apropos Rosen.
0: Apfelbäume sind ja eigentlich Rosengewächse. Du hast praktisch bei der Rose hast du 5 Blütenblätter und genauso sieht das auch beim Apfel aus.
1: Hier die Beweisbilder aus dem Frühjahr. Apfelblüten sehen doch aus wie Rosenblüten. Nun zu dem, was auf dem Baum so kreucht und fleucht. Genau, zu den Gespinstmottenraupen.
0: Und die legt praktisch ihre Eier ein und die Larven und die Raupen, ach hier haben wir noch eine, gucke, die fressen dann am Ende die Blätter auf. Die sind aber nicht ganz ungefährlich, die haben so ein bisschen Brennhaare dran. Also wenn du die jetzt rausschneidest und es sind noch ganz viele drinne, solltest du auf jeden Fall eine Brille aufsetzen und langärmlich auf jeden Fall arbeiten. Aber hier sind sie schon fast raus. Also das ist jetzt hier eine Seltenheit, dass hier noch eine krabbelt. Die anderen sind schon alle verschwunden. Und es ist so, dass wenn die genug gefressen hat, dann lässt sie sich mit einem seidenen Faden in die Erde ab, verpuppt sich und kommt dann irgendwann als hässliche Motte wieder an, legt ein Ei und dann geht das Ganze von vorne los. Also Schädlinge haben ja eigentlich auch einen Sinn. Ja, und zwar ernähren die unsere Piepmätze und die können dann ihre Babys damit ernähren. Und wenn man jetzt so guckt, wir haben zwar Gespinste drin, aber im Schnitt fressen die ungefähr 10% des Laubes ab, passiert also gar nichts. Die fressen noch keine Früchte, das heißt also, du hast keinen Schaden an der Frucht, die Frucht sieht trotzdem wunderschön aus.
1: Und diese merkwürdigen gelben Flechten auf der Rinde, was ist das?
0: Die gibt es eigentlich so seit 15 Jahren richtig massiv. Weil wir haben früher immer die Braunkohle verbrannt mit dem Schwefel drin. Dann hat man sauren Regen und das macht die Flechte nicht. Und jetzt haben wir das nicht mehr. Und jetzt haben wir also ganz natürlich eine Beschattung eines Baumes durch die Flechte. Und das ist keine Krankheit, das ist sogar richtig gut.
1: Markus' Söhne haben unterdessen weiter geschuftet, aber auch so, dass der Vater zufrieden ist. Das zeigt jetzt der Mützentest. Passt die Mütze durch den Baum.
0: Zack, haben gefangen. Also, Baum ist richtig geschnitten, Mütze sitzt. Super gemacht, Raphael.
1: Das schnitt gut und es hat sich einiges angesammelt, kommt nun auf den Hänger und wird, ja, wohin gefahren?
0: Und jetzt fahren wir nach Magdeburg in den Zoo.
3: Wohin?
0: In den Zoo. Lass dich überraschen.
1: Ah, dort wird das Gehege der afrikanischen Stummelaffen liebevoll mit Apfelbaumästen dekoriert. Denn die Äffchen lieben Apfelblätter und Apfelbaumrinde. Ja, und so wie die reinhauen, wird die Fuhre für Markus nicht lange halten.
4: Das ist ein Tropfen auf einen heißen Stein, gerade für unsere Stummelaffen. Ich brauche für den Winter noch richtig viel. Und wir freuen uns wirklich über jeden Kleingärtner, der uns hier Obstbaumschnitt vorbeibringt, sei es Aprikose, sei es Mirabelle,

0: Pflaume. Wir nehmen wirklich alles. Ein Haken ist, es sollte, wenn es geht, nicht gespritzt sein, weil das ist natürlich ein bisschen ungünstig. Aber ansonsten freuen wir uns wirklich über jede Spende, die wir da kriegen können.
1: Wenn das kein Anreiz ist, noch mal kritisch durch den Garten zu gehen, ob der eine oder andere Obstbaum noch einen Schnitt verträgt. Einen Sommerschnitt.
2: Ja, und jetzt lade ich Sie ein, mit mir auf den Rummel oder die Kirmes zu gehen. Ich kann sie förmlich riechen, die gebrannten Mandeln, und sehen, wie die Karussells weithin leuchten. Da kommt weder klein noch groß dran vorbei. Und es ist gelebte Schaustellerkultur. Die hat die UNESCO als immaterielles Kulturerbe anerkannt. Wir haben eine Schaustellerfamilie in Dessau besucht.
3: Sie stehen für Glücksgefühle, Spaß, Unterhaltung und gute Laune. Volksfeste sind unangefochten das beliebteste Freizeitangebot, was Menschen unterhält.
4: Wenn man Sonnenwetter hat, am Wochenende, die Leute kommen, die Gäste kommen und man sieht lachende Gesichter, Kinderaugen, die glitzern und strahlen, das sind so tolle Momente.
3: Ohne diese Leidenschaft der Schausteller würde es Volksfeste nicht mehr geben. Daher hat sich die UNESCO entschieden, die Schaustellerkultur als immaterielles Kulturgut anzuerkennen. Was das bedeutet, weiß die Referentin für Alterskulturen Utrun Födisch.
5: Schaustellerkultur ist ja erstmal was, was ganz viele Menschen kennen und was man vielleicht nicht als erstes unter Kultur fasst. Also Kultur ist Theater, Oper. Das ist doch eher Kommerz, aber den Blick darauf zu richten, was man eigentlich dafür können muss, wie diese Karusselle angemalt sind, mit wie viel Leidenschaft Menschen das über Generationen tragen, das genau beschreibt eben alles immaterielles Kulturerbe und bringt irgendwie auch ganz viel Farbe und Reichtum in das Leben von Kindern und Erwachsenen.
3: Kein anderes Unterhaltungsangebot zieht so viele Besucher an. Rund 390 Millionen Gäste besuchen jährlich die deutschen Volksfeste. Die Gründe dafür sind früher und heute immer die gleichen.
6: Hauptsächlich für die Kinder halt, ne? Dass die Entertainment haben, Spaß haben. Und wir Erwachsenen kommen auch auf unsere Kosten. Es gibt Fischbrötchen, Bier, kannst Autos gut erfahren mit dem Kleinen.
7: Spaß, Leidenschaft, Autoscooter, Freunde treffen. An Kindheit. Ja, sind ja immer überall, sind ja auch immer Familie Wieser, die sind ja überall da. Man erkennt ja schon auch dann die Fahrer.
3: Manfred Wieser ist bereits in der vierten Generation Schausteller. Seine Eltern hatten 1954 das Unternehmen in Dessau gegründet. Über die Ernennung freut man sich, hat aber auch gleichzeitig einen Appell.
4: Diese Würdigung ist für uns sehr von Nutzen und eine hohe Auszeichnung, was sie für uns bedeutet. Ein Signal vielleicht auch an die Politik zu geben, damit wir die Volksfeste erhalten und weiterführen und vielleicht auch weiterhin finanziell unterstützen, damit nicht so viel an der Kultur gespart wird.
3: Familie Wieser ist fast das ganze Jahr auf Jahrmärkten unterwegs. Und auch wenn das mobile Leben manchmal anstrengend ist, die Begeisterung für die Arbeit überwiegt. Volksfeste sind weit mehr als nur Fahrgeschäfte und Festzelte. Sie stehen für Heimatgefühl, Gemeinschaft und Tradition.
2: Und wir sind alle immer wieder gern dabei. Ja, und rein sportlich hat nicht nur der Fußball ein Großereignis zu bieten. Nächste Woche gibt es im Saarland mit 4000 Teilnehmern die Special Olympics. Das ist das größte inklusive Multisport-Event Deutschlands für Menschen mit geistiger Behinderung. Darauf freuen sich auch rund 100 Athleten aus Sachsen-Anhalt und mittendrin Sophie Zimmermann aus Harzgerode. Trotz ihrer Einschränkung ist sie in drei Sportarten unterwegs.
8: Sophie fühlt sich wohl in ihrer Trainingsgruppe, jeden Mittwoch eine Stunde im Freibad Quedlinburg. Wasser, das ist genau ihr Element.
9: Ich bin halt eine Wasserratte halt, ne? Ich gehe gerne schwimmen und Schwimmen ist halt auch mein größtes Hobby und komme ich halt auch mal runter.
8: Am Beckenrand Vater Lars, ihr Betreuer, Begleiter, Antreiber beim Schwimmen, muss er kaum korrigieren, erstaunt über seine Tochter.
10: Dass sie immer weitermacht. Sie hört nicht auf, sie bleibt nicht zwischendurch stehen und sagt, ich habe keine Lust mehr. Sie sagt zwar, es ist heute sehr anstrengend, aber es ist nicht so, dass sie sagt, ich höre jetzt auf oder ich mache nichts mehr. Deswegen, ich glaube, schwimmen könnte sie den ganzen Tag.

0: Doch Schwimmen allein reicht Sophie nicht. Helm auf, gleich geht's aufs Rad. Kein gewöhnliches, ein Tandem, denn allein fahren kann sie nicht.
1: Ja, Sophie hat Sehprobleme, Gleichgewichtsprobleme. Und da ist das alleinige Fahrradfahren doch etwas schwieriger. Und deswegen habe ich mich dafür bereit erklärt, das mit ihr gemeinsam zu machen. Wir machen das bereits seit vielen Jahren. Ich denke mal seit mindestens 2010.
0: Mehrmals in der Woche werden Tandem-Trainingsrunden gedreht, 10 bis 20 Kilometer weit. Vater Lars gibt Tempo und Richtung vor, Sophie radelt mit. Da hat sie schon einiges hinter sich. Einen Vollzeitjob in einer Kaffeerösterei am Rande von Quedlinburg, auch eine Einrichtung der Lebenshilfe Harzkreis. Hier heißt es, Tüten füllen mit der jeweils richtigen Mischung. Ein langer, langer Arbeitstag.
2: Kurz nach 6 muss ich los. Um 7 fangen die an zu arbeiten. Bis nachmittags um 2:30. Dann bin ich so gegen 15 Uhr so ungefähr zu Hause.
0: Der Trainingstag ist noch nicht vorbei.
1: Eine von mir?
2: Eine von mir, bitte.
1: Eine von dir?
2: Ja.
1: Gut, gucken wir mal. Ja, dann nehmen wir wieder wie immer. Was willst du haben? Okay, mach jetzt die ersten Meter und dann gucken wir mal.
2: Alles klar, mach leise. Dann springen die alle da auf dem Auto.
1: Ja, los, ab hier.
0: Jetzt wird gelaufen, 3 Kilometer durch den Park.
1: Wir haben ja ein paar Fünfchen alle zu viel drauf, ne? Aber die fangen an zu purzeln. Das merkt man ganz deutlich. Und vor allem ihre Werte haben sich verbessert, was ihre Gesundheitswerte betrifft. Das hätten wir nie vermutet, dass es doch so rapide in den positiven Bereich reingeht.
0: Bald ist es soweit. 350 Meter Schwimmen, 10 Kilometer Radfahren und 2500 Meter Laufen für den Special Olympics Triathlon wünscht sich Sophie.
2: Spaß natürlich und Hauptsache man ist dabei, man gewinnt oder nicht.
0: Tochter und Vater, ein sportliches Tandem aus dem Harz auf dem Weg zu neuen Erlebnissen.
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0: Zuzahlungen für Medikamente und Einschränkungen bei der kostenlosen Mitversicherung von Ehepartnern zu. In den USA will der Raumfahrtkonzern SpaceX von Milliardär Elon Musk heute den größten Börsengang der Geschichte feiern. Nach Angaben der US-Börsenaufsicht soll der Konzern mehr als 555 Millionen Aktien zum Einheitspreis von $135 ausgeben. Weil die Nachfrage so groß ist, gibt es für bestimmte Banken die Option, bis zu 83 Millionen zusätzliche Wertpapiere zu kaufen. Damit könnte SpaceX insgesamt $86 Milliarden einsammeln. Das waren die Nachrichten. Das Wetter in Deutschland. Tagsüber ziehen Schauer von West nach Ost, auch einzelne Gewitter, teilweise längere trockene Abschnitte, Höchstwerte 15 Grad im Fichtelgebirge bis 22 Grad am Oberrhein. Am Samstag im Nordosten Schauer und einzelne Gewitter, im Südwesten zeitweise freundlich.
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2: Jetzt werden auch noch Kredite teurer. Die Zentralbank erhöht die Zinsen.
3: Und auch Benzin wird wieder teurer, denn der Tankrabatt wird nicht verlängert. Das ist jetzt entschieden.
2: Und was macht der Ölpreis? Der war ja zuletzt gesunken, aber der Streit um die Straße von Hormuz schaukelt sich wieder hoch. Der Iran sagt, die Straße ist zu. Die USA wollen die Kontrolle über das iranische Öl.
3: Außerdem, sie hatte 400.000 Euro im Schließfach. Jetzt ist alles weg. Nach dem spektakulären Einbruch verklagt Rita M. die Sparkasse Gelsenkirchen. Die ersten Prozesse haben begonnen.
2: Wasserwerfer, wieder brennen Autos. Nach einem mutmaßlichen Messerangriff eines Migranten gehen die rassistischen Krawalle in der nordirischen Stadt Belfast weiter.
3: Bei vielen NRW-Brücken brauchen Pendlerinnen und Spediteure wirklich starke Nerven. Nicht nur an der Nordbrücke in Bonn. Die Stadt will jetzt Bus und Bahn kostenlos machen.
2: In gut zwei Stunden geht's los mit der Fußball-WM. Dann ist Anstoß, Mexiko gegen Südafrika. Eine WM mit Vorfreude, aber auch mit gemischten Gefühlen.
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3: Wir wünschen Ihnen einen guten Abend. Angeblich ist US-Präsident Donald Trump ja seit Wochen ganz kurz davor, mit dem Iran ein Abkommen zu schließen.
2: Aber jetzt passiert das Gegenteil. Trump droht sehr heftige Angriffe an. Er wolle die Kontrolle übernehmen über das Öl im Iran. Ein großes Terminal, über das der Iran sein Rohöl exportiert.
3: Der Iran wiederum sagt, wir haben die Straße von Hormuz jetzt wieder komplett dicht gemacht. Hier kommt kein Öltanker durch. Und es wird auch geschossen.
4: So sieht sie aus, die Waffenruhe zwischen den USA und dem Iran. Bilder des US-Militärs aus der vergangenen Nacht. Tomahawk-Raketen vom US-Zerstörer Michael Murphy auf Dutzende Ziele im Iran. Diese Bilder sollen Einschläge im Land zeigen. Und das iranische Militär, das schickt unter anderem Kamikaze-Drohnen auf einen US-Stützpunkt in Bahrain, trifft offenbar aber auch normale Wohngegenden. Die am häufigsten gebrochene Waffenruhe in der Geschichte der Welt sei das. So zitiert ein Reporter den US-Präsidenten Trump aus einem Gespräch. Vor laufenden Kameras hatte er vor den Angriffen heute Nacht das hier gesagt. Wir haben sie gestern hart getroffen und werden das heute wieder tun. Wir werden sehen, was mit dem Deal passiert. Wir sind sehr nah dran. Aber der Iran führt uns immer wieder an der Nase herum. Sie halten uns für Trottel. Und Trump erklärte auch, warum man den Iran nun wieder beschossen habe. Nämlich deswegen. Ein solcher Apache-Kampfhubschrauber der US-Armee wurde in der Region vor wenigen Tagen abgeschossen. Heute geht Trump dann noch einen Schritt weiter. Er erklärt schriftlich, er wolle zeitnah die für Irans Ölindustrie wichtige Insel Khark hier im Persischen Golf übernehmen und die gesamte Öl- und Gasindustrie des Iran vollständig kontrollieren.
5: Einerseits ist natürlich eine solche Drohung etwas, was dem Regime tatsächlich Sorgen machen sollte. Andererseits stellt es auch die USA vor große militärische Herausforderungen. Denn das wäre dann tatsächlich Boots on the ground, das wäre Krieg am Boden. Aber das ist letztlich genau das, wovor die Revolutionsgarden am Ende die größte Sorge haben.
4: Nach einem baldigen Deal sieht das eher nicht aus. Zumal der Iran sein Druckmittel weiter ausspielt. Die Straße von Hormuz, die ist dicht, bekräftigt heute der Iran. Jedes Schiff, das durch will, werde beschossen. Auch wenn die USA wieder

0: Widersprechen, nein, Handelsschiffe könnten durchfahren. Praktisch traut sich das wohl eh kaum ein Kapitän.
1: Der Iran schafft es effektiv, das Risiko in der Straße von Hormus so zu erhöhen, dass es nicht mehr möglich ist, friedlich Handelsschifffahrt dort durchzuführen. Keine Handelsschiffkapitänin, kein Handelsschiffkapitän kann unter diesen Bedingungen das Risiko auf sich nehmen, hier mit seinem Schiff durchzufahren. Denn es besteht immer ein Restrisiko, beschossen zu werden, möglicherweise auf eine Mine zu laufen.
0: Für das, was da gerade passiert, ist Waffenruhe also ein großes Wort. Der Iran nennt sie mittlerweile bedeutungslos. Und Trump, der kündigt schwere Angriffe für die kommende Nacht an.
2: Ja, gute Nachrichten sehen anders aus. Und wir hier hoffen, dass der Ölpreis dann nicht wieder steil raufgeht. Der hatte sich ja in den letzten Wochen schön ein bisschen beruhigt.
3: Und dann gibt es ja auch noch den Tankrabatt. Der Liter Sprit heute so bei 1,85. Da kann man eigentlich nicht meckern. Aber mit dem Rabatt ist es ja in 3 Wochen vorbei.
2: Was wirklich hilft, vor 12 Uhr tanken, wenn man denn schon tanken muss. Diese Tankregel, dass nur um 12 die Preise erhöht werden, die soll nämlich bleiben.
3: Und wir checken jetzt, was bringen die Regel und der Rabatt am Ende wirklich?
4: Eine Tankstelle in Karst um kurz nach 12 heute Mittag. Unmittelbar nach der täglichen Erhöhung. Ohne Tankrabatt könnte es hier noch teurer werden. Doch so richtige Fans des Tankrabatts treffen wir ohnehin nicht.
5: Der Einzige, der verdient, ist hier die Tankstelle. Und wir haben alles Endverbraucher, haben wir nichts davon.
6: Das ist natürlich wie ein Nachteil, dass jetzt der Tankrabatt fällt und man wieder richtig bezahlen muss. Oder?
7: Die Tankstellen, die steuern das, glaube ich, irgendwie so, dass wir da gar nicht viel von haben.
4: Hat der Tankrabatt überhaupt etwas gebracht? Experten meinen, die Maßnahme war nicht nur für Autofahrer gut, auch die Tankstellen haben mitverdient.
8: E5 und E10, da sind 15, 16 Cent durchgereicht worden von den 17 Cent. Also nicht ganz alles, aber doch ziemlich viel. Bei Diesel ist es nicht ganz so stark. Da sind nur 12 Cent durchgereicht worden. Da haben sich also die Mineralölkonzerne ein bisschen mehr selber eingesteckt. Das kann man jetzt sehen, wie man will, ob das den Zweck erreicht hat. Es hat sicherlich ein bisschen geholfen, die Inflation zu dämpfen in Deutschland. Aber das ist sehr teuer erkauft worden.
4: Der Ökonom Justus Haukapp hat als ehemaliger Vorsitzender der Monopolkommission die Mineralölkonzerne im Blick. Noch viel mehr als der Tankrabatt stört ihn allerdings die neue Regel, dass nur noch einmal am Tag um 12 Uhr die Preise erhöht werden dürfen.
8: Das war ein Flop, muss man ganz ehrlich sagen. Diese 12-Uhr-Regel hat sich überhaupt nicht das gehalten, was man sich erhofft hat. Im Gegenteil, scheint so, dass die Preise eher gestiegen sind, dadurch der Wettbewerb eher schwächer wurde. Also von daher würde ich empfehlen, diese Regel wieder zurückzunehmen.
4: Durch den anhaltenden Iran-Krieg werden die Preise bis auf Weiteres hoch bleiben. Harte Zeiten für Autofahrer. Ein möglicher Ausweg, der Umstieg auf E-Mobilität. Die Neuzulassungen von E-Autos zeigen, im Februar kam es mit dem Krieg zu einem deutlichen Anstieg. Jedes vierte neu zugelassene Auto ist mittlerweile elektrisch.
6: Vor allem jetzt, wenn auch die Autos besser werden mit der Batterie, dass man auch länger fahren kann, mehr Kilometer machen kann, wird das schon Sinn machen.
5: 380 Kilometer, mehr hat man nicht. Deswegen, dass es Elektrofahrzeuge sind, kommen bei mir nicht in Frage.
7: Und da habe ich ehrlich gesagt keine Lust, meine Urlaubstouren nach irgendwelchen Auftankmöglichkeiten für E-Autos zu richten. Ne?
4: Und so bleibt es erstmal beim Run auf die Tankstellen um kurz vor 12.
3: Ja, Stichwort Inflation dämpfen. Die Europäische Zentralbank entscheidet, wir erhöhen jetzt den Leitzins von 2 auf 2,25%. Durch den Iran-Krieg ist die Inflation gestiegen. In anderen Euro-Ländern noch mehr als bei uns. Hier hat eben der Tankrabatt geholfen. Das ist die erste Zinserhöhung seit 3 Jahren. Und damit werden Kredite teurer für Firmen und Privatleute. Positiver Effekt, die Sparzinsen, die steigen dann auch.
2: Ja, leider spart der Staat nicht. Zinserhöhung ist gar keine gute Nachricht für die Regierung, die sich ja auf die Fahne geschrieben hat, Wachstum anzukurbeln. Und dafür sind die hohen Zinsen natürlich Gift. Trotzdem heute ein zuversichtlicher Kanzler bei seiner Regierungserklärung im Bundestag. Die Opposition in der anschließenden Aussprache deutlich kritischer.
9: Wir wollen in dieser Wahlperiode das Fundament unseres Landes so erneuern, dass es wieder für viele Jahre, vielleicht sogar für ein Jahrzehnt trägt. Und wir wollen es so tun, dass wir jeden ermutigen und ermuntern, daran teilzunehmen und seinen Beitrag zu leisten.
10: Hohe Steuern und Energiekosten, Bürokratie und Planwirtschaft.

0: strangulieren die Basis unserer Wirtschaft, während der Staatsapparat immer weiter wächst.
1: Ja, Frau Weidel ist hörbar nicht zufrieden. Friedrich Merz ist zufriedener zumindest. Auch mit seinem Top-Treffen gestern Abend im Kanzleramt. Gespräche mit Gewerkschaften, Arbeitgebern und SPD. Das sei gut gelaufen, sagt er. Philipp Menn in Berlin. Sehen die anderen Teilnehmer das auch so?
2: Na, aus dem Kreis habe ich heute zumindest kaum was Kritisches gehört. Eher im Gegenteil, und das ist schon ungewöhnlich, auch bei der Lageeinschätzung war man sich da gestern Abend offenbar einig. Es braucht Reformen. Aber wie die aussehen soll, da gehen die Meinungen dann doch auseinander. Die Arbeitgeber zum Beispiel können sich sehr gut vorstellen, das Arbeitszeitgesetz zu flexibilisieren. Die Gewerkschaften halten davon erstmal nichts. Und die Koalition, ja, die Koalition, der ging es zunächst mal darum, beide Seiten an einen Tisch zu bekommen. Das ist gelungen und jetzt wird es in den nächsten Wochen darauf ankommen, möglichst breite Unterstützung für diese Reformen auch zu organisieren. Denn es gibt möglicherweise Widerstände. Der Kanzler hat heute Morgen in seiner Regierungserklärung schon mal dafür geworben, dass man diesen Prozess doch nicht verächtlich machen solle, der da jetzt anstehe, sondern dass man die Zukunft des Landes positiv oder wohlwollend diskutieren solle. Das war sein Appell an die Bürgerinnen und Bürger.
1: Tja, alle an einem Tisch, gute Gespräche, das ist immer richtig. Aber ist man denn auch inhaltlich weitergekommen? Kann man jetzt schon so ein bisschen erkennen, wo so die Kompromisslinien verlaufen bei den großen umstrittenen Fragen, die jetzt anstehen?
2: Ja, durchaus. Es gibt bestimmte Themenaspekte, wo man jetzt schon sagen kann, da ist das Einigungspotenzial recht groß. Zum Beispiel bei den Energiepreisen. Die Unternehmen wollen das, aber auch die Industriegewerkschaften stehen dem sehr wohlwollend gegenüber. Und auch die Bundesregierung prüft da zum Beispiel beim Industriestrompreis, ob man da noch mehr machen kann. Bei der Rente, kapitalgedeckte Elemente waren da gestern im Gespräch. Bei der Betriebsrente zum Beispiel, da möchte man Fortschritte machen. Und auch bei der Einkommensteuerreform, die ja zum Jahreswechsel ansteht, gibt es offenbar Schritte vorwärts, wenngleich noch nicht so ganz klar ist, wie Steuererleichterungen für kleine und mittlere Einkommen denn gegenfinanziert werden sollen. Der Vizekanzler und Finanzminister Lars Klingbeil, der sprach heute schon mal von einem ersten wichtigen Schritt auf diesem Reformweg, der da gestern gemacht wurde.
1: Dann sind wir sehr gespannt, wenn die konkreten Pläne rauskommen. Einschätzungen von unserem Berlin-Korrespondenten Philipp Menn. Vielen Dank.
3: Es ist eins der spektakulärsten Verbrechen überhaupt bei uns. Der Tresorraum der Sparkasse Gelsenkirchen einfach aufgebohrt, alles weg, irgendwas zwischen 30 und 100 Millionen Euro privates Vermögen. Bei Rita M. waren, wie sie sagt, fast 400.000 im Schließfach in bar. Bei Joachim Wagner Schmuck und Gold im Wert von 50.000 Euro. Und die beiden wollen jetzt Geld von der Sparkasse, sagen den Einbrechern, denen wurde die Sache da viel zu leicht gemacht. Kann man sich da irgendwie einigen? Thema heute vor dem Landgericht Essen.
4: Bei dem Gütetermin geht es auch darum, ob die Sparkasse den Tresorraum ausreichend gesichert hatte. Rita M. ist eine der Betroffenen. Die 83-Jährige hatte das gesamte Geld aus dem Verkauf einer Eigentumswohnung im Schließfach.
5: Auf dem Konto würde ich halt nie lassen und ich wollte es bei der Sparkasse anlegen. Da haben sie gesagt, im Moment gibt es Negativzinsen. Wenn sie uns das Geld bringen, müssen wir auch was dabei tun. Dadurch habe ich es ins Fach gelegt.
4: Auch Joachim Alfred Wagner hatte Wertvolles im Schließfach aufbewahrt und möchte dafür eine Entschädigung.
6: Also bei mir im Schließfach waren eben halt, wie bekannt ist, eben halt Schmuck, Erbstücke eben halt der Eltern und Großeltern, wie aber auch meine Altersvorsorge in Gold, Krügerrand.
4: Ihr Anwalt Daniel Kuhlmann vertritt noch weitere hunderte Geschädigte. Nach seiner Auffassung muss möglichst schnell gerichtlich geklärt werden, ob die Sparkasse Gelsenkirchen in ihrer Filiale in Buhr Fehler bei der Sicherheit im Tresorraum gemacht hat oder nicht.
7: Unsere Argumente sind, dass die Sparkasse eben nicht richtig gesichert hat. Nach dem Gutachten, das uns vorliegt, gibt es eklatante Sicherheitsmängel. Auch in den Schriftsätzen hat die Sparkasse eingeräumt, dass es im Tresorraum gar keine elektronische Sicherung gab, sondern ausschließlich mechanische Sicherung, heißt 60 cm Beton und einen nicht näher definierten Kernbohrschutz.
4: Die Sparkasse Gelsenkirchen weist die Vorwürfe zurück und sagt, der Tresorraum sei nach dem anerkannten Stand der Technik gesichert gewesen. Rita M. kann seit dem Raub ihrer Ersparnisse kaum mehr schlafen.
5: Ich habe gedacht, ich muss sterben. Ich lag die ersten 3-4 Tage nur im Bett. Ich war gar nicht fähig aufzustehen. Ich hatte Panikattacken und mir ging es bestimmt nicht gut.
4: Die Kammer will jetzt darüber entscheiden, ob sie selbst ein Gutachten über die Sicherheitslage in Auftrag gibt. Dann könnte final geklärt werden, inwieweit die Sparkasse für den millionenhohen Ver

0: Verlust der mehr als 3000 Geschädigten haftbar gemacht werden kann.
1: Es ist gestern Abend wieder losgegangen mit den rassistischen Krawallen in Nordirland, in Belfast. Nicht mehr ganz so wütend wie in der Nacht zum Mittwoch, aber eben doch gewalttätig.
2: Die Analyra wollten zu einem Gebäude vordringen, in dem Asylsuchende untergebracht waren. Und sie haben wieder Autos in Brand gesteckt und auch die Polizei mit Brandsätzen und mit Steinen beworfen.
3: Sind das Bilder spontaner Wut? Zeigt sich die Menschenverachtung eines rassistischen Mobs auf der Jagd nach Ausländern? Oder ist es sogar mehr? Ist es das Bild einer scheiternden Gesellschaft? Es ist Tag 2 der Krawalle in Belfast, doch die Geschichte ist länger und sie ist komplizierter. Einen Teil davon benennt der Konfliktforscher Andreas Zick. Es war nicht nur ein spontaner Wutausbruch.
4: Das folgt einer massiven Polarisierung. Das ist eine Spitze, es ist ein klassischer Riot, zeigt aber eben auch, da ist sehr viel an Radikalisierung nicht bearbeitet worden. Und die Situation in Irland ist angespannt, die Menschen leiden unter Inflation. Es ist leichter, gerade insbesondere junge Männer, für die Gewalt zu rekrutieren.
3: Weil hinter der Gewalt eben auch reale Probleme stehen, vielen erschien diese Tat als Symbol. Ein Mann aus dem Sudan, der offenbar versucht, seinem Opfer den Kopf abzuschneiden. Archaische Gewalt, die Angst macht. Doch auch einer der Männer, die hier vielleicht zum Lebensretter werden, will nicht, dass diese Gewalt mit noch mehr Gewalt beantwortet wird. Jeder hat das Recht zu protestieren. Jeder darf protestieren und seine Meinung äußern. Doch sobald es gewalttätig wird, verliert der Protest seinen eigentlichen Sinn. Man verliert den eigentlichen Anlass aus den Augen. Es geht nur noch um Gewalt. Und es verschiebt die Wahrnehmung weg von den anderen Problemen, vor allem in den armen Vierteln Belfasts, über die eigentlich mehr gesprochen werden müsste, um Konflikte zu entschärfen, sagt der Migrationsforscher Stefan Luft.
5: Es gibt immer Schattenseiten der Migration. Und es haben gerade diejenigen mit diesen Schattenseiten zu tun, die in den sozial schwachen Stadtteilen leben und ohnehin das Gefühl haben oder die Wahrnehmung haben, die ja auch nicht unberechtigt ist, dass sich keiner für sie interessiert.
3: Oder sogar bekämpft. Die Wut richtet sich auch gegen den Staat, der als Feind wahrgenommen wird, der auf der anderen Seite steht. Andreas Zick hält das vielleicht sogar für den wichtigeren Teil der Erklärung.
4: Natürlich bedeutet das nicht, dass man diese Migrationsprobleme nicht bearbeiten muss und soll. Aber tatsächlich, wenn man sich anguckt, die Gewalt, dann folgt sie der Ideologie, wir müssen jetzt das Recht selbst in die Hand nehmen. Und das ist dann tatsächlich eher eine Krise der Demokratie, als die Frage, ob man eine Migrationskrise hat.
3: Doch sowohl die schreckliche Tat als auch die Jagd auf unbeteiligte Ausländer danach zeigen vielleicht vor allem eines, eine Krise der Menschlichkeit.
2: Jetzt gucken wir auf die Sache mit den Autobahnbrücken bei uns. Die kann einem ja schon aufs Gemüt schlagen. Alle Nase lang wird irgendwo eine gesperrt.
1: Besonders dicke kriegen es gerade alle, die in Bonn leben oder in Bonn arbeiten oder pendeln. Die Nordbrücke, Autobahn 565 ist das, die ist voll gesperrt.
2: Jetzt will die Stadt Bus und Bahn da für die Leute kostenlos machen als Krücke für die kaputte Brücke.
1: Für die Autobahn 4 im Süden von Köln ist das sicher keine Lösung.
6: Dieser Anblick wird nun zum Alltag für Pendler und Fernfahrer. Stau auf der A4 im Kölner Süden. Wegen einer maroden Brücke sind schwere Laster ausgesperrt. Spediteur Bernhard Schmitz rechnet damit, dass seine Fahrer hier täglich jetzt wertvolle Stunden verlieren.
7: Dadurch, dass wir ja hier direkt am Kölner Autobahnring sind, stehen unsere Fahrer ständig im Stau. Der Kölner Autobahnring ist doch chronisch überlastet. Wenn man sich vorstellt, dass man an Zeiten gebunden ist vom Gesetzgeber, die man nicht überschreiten darf, und seine feste Tour, die man dann vielleicht deswegen nicht mehr schafft und vielleicht gegebenenfalls auch abends deswegen nicht mehr nach Hause kommt, dann ist das mehr als ärgerlich.
6: Für die Spedition wird es immer schwieriger, ihre 20 Lkw zu betreiben, ohne Verluste zu machen. Firmenchef Helmut Schmitz kann von der Zentrale aus verfolgen, welche Umwege seine Flotte fährt, weil Brücken gesperrt sind, weil Straßen zugestaut sind. Das alles kostet.
8: 20 Minuten mehr. Mhm.
9: Es bedeutet für das Portemonnaie mehr Kosten in Form von Maut und Mineralöl.

0: Ja. Und es kostet vor allen Dingen Zeit. Zeit, die wir oft nicht haben, denn wir müssen uns an die Abladezeiten richten, die wir mit unseren Kunden kalkuliert haben. Und wenn die nicht eingehalten werden, stehen unsere Autos nachher da und können nicht entladen werden.
1: Die A4 für schwere Laster gesperrt, die Autobahnbrücke Bonn-Nord komplett gesperrt, die A4 bei Gummersbach einspurig. Ab morgen noch Sperrung der A40 bei Mülheim. Ursache überall: morsche Brücken. In Bonn suchen sie nach Lösungen, die das Verkehrschaos ein wenig mildern. Durch den Ausfall der Nordbrücke ist die Innenstadt seit Montag ständig verstopft. Schwerlastverkehr quält sich durch die Innenstadt. Kostenlose Busse und Bahnen sollen Autofahrer jetzt zum Umsteigen bewegen.
2: Ja, wäre super, dann brauche ich mir kein Ticket mehr zu holen. Ne? Also wäre wirklich super.
3: Ich fände die Maßnahme auf jeden Fall angemessen, gerade im Hinblick auf die ständigen Stausituationen in Bonn. Also das ist ja jetzt auch nichts Neues, da werden ja ständig Baustellen aufgemacht, Straßen gesperrt.
4: Ja, würde ich sehr begrüßen, weil die Belastung der Menschen hier in der Region ist ja sowieso schon groß und ich bin selber betroffen, von daher Auto ist aktuell wirklich gar keine Alternative.
1: Der Bonner Stadtrat tagt in diesen Minuten und will noch heute entscheiden über die kostenlosen Busse und Bahnen. Gelten soll das erstmal für diesen Monat. Bis eine neue Brücke steht, vergehen allerdings Jahre.
5: Und jetzt fragen wir, wie lernen junge Menschen Demokratie? Bestenfalls, indem sie es selbst ausprobieren. Das ist die Idee hinter Jugend im Parlament. In einem Planspiel schlüpfen die Teilnehmenden in die Rolle von Abgeordneten und beraten ausgedachte Gesetzentwürfe. Und bei so einer Wir üben Demokratie-Veranstaltung gab es jetzt ganz offenbar rassistische Gesten und Aussagen.
6: Eigentlich eine tolle Sache. Im Bundestag in die Rolle eines Abgeordneten schlüpfen, erleben, wie Politik funktioniert, das Planspiel Jugend im Parlament. Doch dieses Mal eskaliert es. Was als Spiel gedacht ist, wird zu blankem Rassismus. So hat es Adrian Simnitscher von der Jungen Union aus Siegburg erlebt. Der 20-Jährige ist einer der Teilnehmer.
7: Es kam zu rassistischen Vorfällen. Es gab Symboliken, die gezeigt worden sind. Gleichzeitig gab es aber auch rassistische Aussagen wie man müsse zwischen Blutsdeutschen und Passdeutschen unterscheiden und es wurden auch wirklich Abschiebeparolen gesungen.
6: Nicht nur soll es im Plenarsaal zu rassistischen Aussagen gekommen sein, in der Bundestagskantine dann hat ein Teilnehmer das White Power-Symbol gezeigt, ein rassistischer Code. Außerdem gegenseitige Beschimpfungen, Vorwürfe, das Ganze mündet sogar in einen Polizeieinsatz. Heute tagt der Ältestenrat des Bundestags. Offensichtlich ist da mächtig was aus dem Ruder gelaufen.
8: Dass jetzt aber solche Vorwürfe im Raum sind, dass das von nominierten Jugendlichen der AfD wahrscheinlich instrumentalisiert worden ist, ein unmögliches Verhalten gegenüber Teilnehmern mit Migrationshintergrund, dieser Vorwurf im Raum steht, dass rechtsextreme Symboliken gezeigt worden sind, das schockiert mich zutiefst.
6: Wer darf eigentlich mitmachen bei Jugend im Parlament? Die Parteien nominieren junge Menschen, häufig aus ihren Jugendorganisationen. Im Planspiel werden dann fiktive Fraktionen gebildet, doch allen hier ist wohl klar, wer wie politisch tickt. Kurz nachdem einige Teilnehmer vom Spiel ausgeschlossen werden, postet die AfD-Abgeordnete Beatrix von Storch ein Video auf Instagram.
9: Und die Frage ist, wie läuft denn das so mit der Demokratie im gespielten Parlament?
10: Beatrix, also Demokratie gibt es da wirklich nicht. Wir werden aktiv ausgegrenzt, Meinungen werden unterdrückt und die AfD hat keinen einzigen Redebeitrag und wird auch nicht in den parlamentarischen Betrieb eingebunden.
6: Die AfD sieht sich als Opfer. Eine Interviewanfrage dazu lässt die Partei heute unbeantwortet. Der SPD-Mann Wiese vermutet eher, die AfD habe das Planspiel bewusst für ihre Zwecke genutzt.
8: Der Vorwurf ist im Raum, dass die AfD-Fraktion vorher möglicherweise auch die Jugendlichen schon zusammengeholt hat letztendlich, dass man sich auch abgesprochen hat im Hinblick auf dieses Planspiel, um genau die demokratischen Institutionen, die Angebote, die der Bundestag hat, auch von innen heraus zu zersetzen.
6: Adrian Simnitscher will die Behauptung, dass Teilnehmer wegen ihrer Meinung ausgeschlossen wurden, nicht stehen lassen.
7: Wir empfinden das so, dass es sich da um eine Parallelgesellschaft handelt, die sich gebildet hat. Sie waren nur unter sich, wollten sich gar nicht einbinden und das fanden wir wirklich schade.
6: Eigentlich ist es eine tolle Sache. Jetzt allerdings berät die Bundestagsverwaltung, ob man das Planspiel Jugend im Parlament im nächsten Jahr lieber anders organisiert.
11: So, wollen wir uns zwischen all den Kriegsmeldungen, Tankstellen,

0: Frust, Inflation, Klima, Horror, Nachrichten, einfach mal eine Auszeit gönnen, ja, machen wir. Wie wäre es denn mit 5 Wochen Fußball, mehr als 100 Spiele heute Abend? Geht's los.
1: Ja, im Prinzip toll, aber für diese Auszeit müssen wir ja so ein paar schlechte Nachrichten vielleicht irgendwie ausblenden. Also diesen Gigantismus, den FIFA-Commerz-Exzess, die absurden Ticketpreise, Fans, die gar nicht erst ins Land gelassen werden. Und last not least, Gastgeber Donald Trump.
0: Ja, das Eröffnungsspiel heute findet beim anderen Gastgeber, Mexiko, statt. Mexiko gegen Südafrika. Da werden aber deshalb viele mit eher gemischten Gefühlen zugucken.
2: Die Fußball-WM 2026, ausgetragen in Mexiko, Kanada und den USA. Da ist viel Freude auf die Spiele, auf Fußballstars, auf eine gute Zeit. Ich bin so aufgeregt. Die Weltmeisterschaft steht für den Zusammenhalt von allen. Ich denke, genau darum geht's. Doch neben Licht gibt es auch Schatten. Vor dem Eröffnungsspiel heute Abend protestieren in Mexiko Familien. Seit Tagen machen sie aufmerksam auf verschwundene Angehörige. In Mexiko gelten über 130.000 Menschen als vermisst, sollen Opfer von gewalttätigen Kartellen sein. Das wirft auch die Frage nach der Sicherheit der Spiele auf, trotz eines offensichtlich großen Polizeieinsatzes. Die Lage ist etwas angespannt. Lasst uns hoffen, dass nicht noch mehr Männer und Frauen verschwinden werden. Einen Schatten auf die WM wirft auch der Fall des somalischen Schiedsrichters Omar Atan. Ihm wurde die Einreise in die USA wegen angeblicher Sicherheitsbedenken verwehrt. Atan musste sofort die Rückreise antreten. Dennoch erklärte er: Ich fühle mich sehr gut, bedanke mich bei der FIFA für die Unterstützung und auch bei meinen somalischen Landsleuten. Doch Menschenrechtsaktivisten warnen, dass Atan kein Einzelfall bleiben könnte. Ich möchte Fans, Spielern, Trainern, Schiedsrichtern sagen, wenn ihr noch in den Flieger steigen müsst, auch wenn ihr ein gültiges Visum habt, tut es nicht, kommt nicht. FIFA-Chef Infantino hingegen erklärt zu dem Fall, man solle sich entspannen. Wenn ich sage entspannen, dann meine ich nicht, nichts zu tun, sondern uns zu vertrauen, dass wir hinter den Kulissen arbeiten. Es gibt Dinge, die wir wissen und die wir nicht wissen. An manche Orte bringt die WM hingegen einfach nur Vorfreude. Beispiel Vanuatu im südwestlichen Pazifik. Der Inselstaat konnte sich zwar nicht für die WM qualifizieren, den Menschen vor Ort ist das aber offenbar völlig egal. Sie feiern die Fußballwelt. Da gibt es Frankreich, Argentinien, Brasilien und auch ein paar deutsche Fans. Vanuatu ist eine fußballverrückte Nation. Bei der WM sind die Straßen voll, die Fans unterstützen ihre Lieblingsteams. Licht und Schatten umgeben die iranische Nationalmannschaft. Da ist der Krieg zwischen den USA und ihrem Heimatland. Und da sind kleine Fans, die sich in Mexiko über Autogramme freuen. Und große, die sich wünschen: Ich würde Politik aus dem Sport raushalten. Es sollte nicht vermischt werden. Mir tun die Spieler leid. Da lastet großer Druck auf ihnen. Am Ende drückt es vielleicht der Papst am besten aus. Fußball kann uns helfen, uns an etwas sehr Wichtiges zu erinnern. Das Leben ist kein Wettlauf, den man alleine bestreiten muss, sondern es sollte als Team gespielt werden. Und man muss lernen, zusammen zu laufen.
1: Ja, und was immer man von diesem Turnier hält, Martin johlt schon mit. Für einen Sportreporter ist so eine WM natürlich immer ein totaler Höhepunkt im Reporterleben. Wir beneiden heute darum ein bisschen unseren Kollegen Holger Dahl aus der WDR-Sportredaktion. Der wird im Stadion sein und das Spiel kommentieren.
0: Ich würde tauschen mit ihm. Kurz bevor da die Eröffnungsfeier losgeht, hat er der Aktuellen Stunde diesen kleinen Stimmungsbericht hier geschickt.
3: Hinter mir das Aztekenstadion. Ja, verrückt, tolles Fußballstadion, hat schon wirklich ganz große Fußballspiele gesehen, ist zum dritten Mal Schauplatz eines WM-Eröffnungsspiels. Das ist tatsächlich eine Art Weltrekord. Und die Menschen, die man hinter mir sieht, mehrheitlich in den grünen Trikots von Mexiko. Ich habe schon eine große Begeisterung gespürt. Es gab ja ein paar Sicherheitsbedenken. Gibt einen großen, ich sag mal, Bannkreis rund ums Stadion mit vielen Sicherheitskräften. Aber die Stimmung ist extrem friedlich. Die Menschen sind voller Vorfreude. Natürlich Vorfreude Vorfreude auf das Fußball.

0: Spiel gleich gegen Südafrika, aber sicher auch Vorfreude wegen der Eröffnungsfeier. Es gibt jede Menge lateinamerikanische Superstars. Shakira wird auftreten und den WM-Song präsentieren. Tenor Andrea Bocelli, das soll sehr farbenfroh werden im Aztekenstadion. Ja, ich habe es gesagt, das ist so ein Fußballstadion, wo man eigentlich als Fan unbedingt mal gewesen sein möchte. Jetzt bin ich gleich da und darf das Spiel gleich fürs Radio übertragen und auch die Eröffnungsfeier. Wir wissen alle, schwierige politische Bedingungen bei dieser Weltmeisterschaft, schwierige Rahmenbedingungen, aber hier spüre ich gerade ganz viel Vorfreude.
1: Und den Ball mit dem WM-Song greifen wir natürlich dankbar auf. Was gehört zu so einer WM auf jeden Fall dazu und bleibt einem ja oft dann auch noch Jahre später in Erinnerung. Eben genau das, der WM-Song.
2: Notti Magiche. Du kannst besser Italienisch als ich oder überhaupt Italienisch. Gianni Nannini, Italien 1990. Oder Grönemeyers Zeit, dass sich was dreht für Sommermärchen 2006.
1: Ja, wir Älteren kennen ja auch noch Fußball ist unser Leben. Chor der Nationalmannschaft. Ich singe nicht weiter. 1974. Nein, nein, nein.
2: Bevor wir ganz nostalgisch werden und Martin weitersingt. Auch zu dieser WM sind wieder eine Menge Songs erschienen. Und das hier ist ja auch für
3: Das ist der offizielle WM-Song. Mehrsprachig, Latino-Vibe und natürlich tanzbar. Wieder mal mit Shakira unter anderem. Doch die WM klingt auch so. Laut, bunt, energiegeladen. Mit Champions hat der US-YouTuber Darren Watkins einen Hit gelandet. Alle Nationen spricht er an, natürlich auch Deutschland. Apropos Deutschland, auch hier gibt es nicht nur einen WM-Song, sondern gleich mehrere.
4: Die Deutschen schießen die Tore und danach die Lichter aus.
3: Fraktion Ballermann ist vertreten, aber genauso etablierte Größen des Popgeschäfts.
5: Heute Nacht können wir unsterblich sein.
3: Helene Fischer etwa. Daneben darf natürlich ein Hit des deutschen Prinz Charming nicht fehlen.
6: Ich will, dass diese Zeit
3: Vincent Weiss. Was aber verbindet all diese Songs? Die Zutaten für den perfekten WM-Song seien eigentlich ganz einfach, sagt der Bonner Musikexperte Volkmar Kramarz.
7: Ein bisschen Stadiongeräusche tun gut, Fanchöre grölen tut gut und überall die Aufforderung, macht doch mit. Also einfachen Text, klare Worte, dai, dai, waka, waka, das kommt immer sehr gut.
3: Was auch gut kommt, wenn die Fußballer mitmachen, eine WM im eigenen Land stattfindet oder aber sogar gewonnen wird, wie 2014.
8: Ein Hoch auf uns.
3: So entstehen Songs für die Ewigkeit, Hymnen wie die von Andreas Burani.
9: Auf uns, den fand ich sehr toll. Also weil das einfach so ein Gemeinschaftsgefühl gegeben hat.
10: Der Burani-Song ist ja der Song überhaupt.
3: Aber nicht nur der. Auch der.
11: Oh, ich glaube, der erste WM-Song, an den ich mich wirklich erinnere, war irgendwie Mexico, Mi Amor oder so ein Knaller. Ich erinnere mich lebhaft daran.
3: Ja, das waren noch Zeiten, als die deutsche Nationalmannschaft höchst selbst vor die Mikrofone trat, ohne Angst vor Blamage.

0: tatsächlich unterhalb der Zechentürme hier auch noch ein bisschen voller als im Moment. Es sieht ein bisschen deprimierend aus, seien wir ehrlich, darüber können wir gucken. Wir haben ja mindestens 10.000 Menschen Platz. Leider Gottes scheint der Wettergott in Herten nicht so richtig Fan des Public Viewings gewesen zu sein. Denn als das Steigerlied kam, kam ja auch der große Regen und dann sind dann viele, viele Fans wieder nach Hause gegangen. Ein paar haben noch ausgehalten, dann hat es ja nochmal angefangen. Also es wird jetzt hier leer und meine Theorie ist, es wird heute auch nicht mehr voll. Hier gibt es zwar drei Leinwände, auf denen man das Spiel sehen kann. Ich habe aber bisher nur ein paar Deutschland-Trikots gesehen. Noch nichts Südafrika, noch nichts Mexikanisches. Also die Menschen waren hier, um sich diese Arena anzugucken, die ja in den nächsten 5,5 Wochen schon auch so ein bisschen das Geschehen in der Stadt prägen will, wird. Hier gibt es nicht nur Fußball, hier wird es auch Konzerte geben, Fußball-Talks und all sowas. Aber jetzt gehen sie auch nach Hause und dann ist die große Hoffnung, dass das am Sonntag dann hier richtig los wird. Dann wird es hier mit Sicherheit voll, 19 Uhr, wenn die deutsche Nationalmannschaft zum ersten Mal spielt. Dann wird die Arena auf Ewald vielleicht auch wirklich eine Arena. Im Moment ist sie, na, ich sag mal, vielleicht ein großer Biergarten mit wenig Besuchern.
1: Aber ganz tolle Location. Marc Sense darf jetzt die Reste seiner Frisur retten unter einen Regenschirm. Vielen Dank nachher.
2: Ja, also in Sachen WM-Begeisterung ist da noch Luft nach oben. In Paderborn ist die Lust am Fußball im Moment doch eigentlich besonders groß. Der SC ist ja gerade in die Bundesliga aufgestiegen. Da guckt man die WM doch quasi als Nachschlag zu einer wunderbaren Saison.
1: Und weil ja heute Mexiko spielt, ist unsere Reporterin Annika Kroos einfach mal ins mexikanische Restaurant gegangen. El Chingon. Wenn ich das richtig ausspreche, kannst du auch Spanisch?
2: Nein. Nicht wirklich.
1: Annika, was heißt das?
3: Ja, El Chingon heißt so viel wie der Coolste, der Geilste, der Beste. Das ist halt umgangssprachlich, das sagt man in Mexiko. Das haben mir die Besitzer, die Inhaber des Ladens erzählt. Das ist ein deutsch-mexikanisches Ehepaar. Er Deutscher, sie Mexikanerin. Und die haben hier in ihrem Laden tatsächlich nicht nur original mexikanische Speisen, sondern auch wirklich ein Stück WM-Geschichte. Ich zeige das mal einmal hier. Das hier ist super schwer, aber das ist das Aztekenstadion. Ein Andenken an die WM 1986. Also da geht es hier stimmungstechnisch schon los. Jetzt sind die Leute aber erstmal gerade noch am Essen. Es dauert ja noch eine ganze Weile bis zum Anpfiff. Und dann habe ich mir sagen lassen, dass es hier aber wirklich sehr, sehr voll werden wird. Also es gibt in Paderborn eine große mexikanische Community durch die Werke, die hier Connections nach Mexiko haben. Und da werden jetzt im Laufe des Abends noch ordentlich Leute erwartet. Also wir erwarten hier so einen dreistelligen Bereich. Und stimmungstechnisch könnte das dann tatsächlich so werden wie im Aztekenstadion, dass wenn das Spiel läuft, dass dann hier der Boden bebt.
2: Also wir sind noch so ein bisschen im Warm-up-Bereich, ja, was WM angeht. Annika Kroos vom Mexikaner El Chingon in Paderborn. Vielen Dank, das war jetzt mal unser kleiner. Wir freuen uns aber schon auf die WM-Block. Alles andere dann heute Abend am Platz.
1: Und wir wechseln zum Breitensport und freuen uns auf Bundesjugendspiele. Daran hat ja eigentlich jeder irgendwie Erinnerungen. Meistens gehen die so, keine Urkunde, Loser, Urkunde.
2: Du guckst
1: okay.
2: Du zu mir her?
1: Ich weiß schon, warum. Geht so, Ehrenurkunde, yes.
2: Das ist schon klar. Also pädagogisch ist es natürlich gar nicht so richtig gut. Also hat man das irgendwann tatsächlich mal entschärft nach unserer Zeit. Weniger Wettkampf und mehr Spiel.
1: Aber der Zeitgeist dreht sich ja offenbar gerade. Und jetzt, so berichtet zumindest die Bild-Zeitung, wollen die Bildungsminister der Länder da wieder mehr Zug reinbringen. Schneller, höher, weiter.
2: Und was denken die Jugendlichen selbst? Hier sind Stimmen aus Troisdorf.
4: Ich finde es nicht so wichtig, wer der Beste ist jetzt. Aber ich bin schon froh, wenn ich jetzt schon ganz gut abgeschnitten habe.
5: Aber wenn ich auch nicht so gut abschneide, ist es für mich auch, bin ich auch nicht traurig, weil es ist nur so ein Wettkampf und man weiß dann halt, wo man steht. Man kann sich ja dann halt im nächsten Jahr halt verbessern.
6: Ich und meine Freunde haben dann davor geraten, wer die beste Urkunde bekommt und welche Urkunde man bekommt.
7: Eigentlich finde ich, ist das Wichtigste, dabei zu sein und dass es Spaß macht.
8: Ich finde das eigentlich okay, weil es beurteilt einfach nur die Leistung. Und das finde ich okay. Wenn man halt schlechter ist, dann ist man schlechter.
2: Also Kuschelspiele oder Wettkampf. 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
1: Und hier bei uns gibt es jetzt mehr Nachrichten.
9: Die Kölner Polizei will mit einer speziellen Ermittlungsgruppe die Hintergründe einer

0: eine Reihe von Gewalttaten aufklären. Das hat Innenminister Reul am Mittag im Landtag angekündigt. In Köln gab es in den vergangenen zwei Wochen insgesamt 5 Brandanschläge und Explosionen. In 3 Fällen hatten Täter auf ein Geschäft, eine Wohnung und einen Passanten geschossen. Unklar ist, ob es Zusammenhänge zwischen diesen Taten gibt. Die Justizministerinnen und Minister von Bund und Ländern sprechen heute und morgen in Hamburg unter anderem über eine Änderung des Sexualstrafrechts. Es geht um die mögliche Einführung der Nur-Ja-heißt-Ja-Regel. Danach muss es eine eindeutige Einwilligung zum Sex geben. Unter anderem NRW hatte eine Initiative gestartet, damit diese Regel eingeführt wird.
1: Es gibt einen furchtbaren Unfall in den Niederlanden. Da ist ein Autofahrer in eine Gruppe von Fahrradfahrern gerast und hat 3 Menschen getötet, darunter 2 Kinder. 4 weitere Kinder wurden schwer verletzt. Die Gruppe bestand aus 14 Kindern und 2 Betreuern. Sie war auf einem Schulausflug unterwegs. Das Ganze ist passiert in der südholländischen Provinz Zeeland in der Nähe des Dorfes Vogelwaarde. Das ist unweit der Grenze nach Belgien. Mehr Nachrichten.
0: In Aachen haben etwa 700 Beschäftigte aus der Süßwarenindustrie demonstriert. Sie wollen auf die festgefahrenen Tarifverhandlungen in NRW aufmerksam machen. Die Arbeitgeber hatten zuletzt Lohnsteigerungen von insgesamt 3,4% bei 2 Jahren Laufzeit angeboten. Die Gewerkschaft kritisiert das als unzureichend und warnt vor einem Reallohnverlust für die Beschäftigten. In NRW haben im vergangenen Jahr rund 77.000 Paare geheiratet, etwas weniger als im Vorjahr. Das teilte das Statistische Landesamt in Düsseldorf mit. Knapp 2.100 Mal gaben sich gleichgeschlechtliche Paare das Jawort. Am häufigsten wurde im Mai geheiratet. Die Köln-Düsseldorfer Rheinschifffahrt KD feiert heute ihren 200. Geburtstag. 1826 als preußisch-rheinische Dampfschifffahrtsgesellschaft gegründet, nahm sie ein Jahr später mit einem hölzernen Raddampfer den Linienverkehr zwischen Köln und Mainz auf. Mit einer Flotte von 13 Schiffen ist die KD heute Marktführer für Freizeit- und Linienfahrten auf Rhein, Main und Mosel.
2: Beim Kölner Dom, da? Ne, hat es 632 Jahre gedauert, bis er endlich fertig war. Da wird die Superkirche Sagrada Familia in Barcelona wohl nicht ganz drankommen.
1: Obwohl an der jetzt auch schon 144 Jahre gebaut wird und fertig ist sie auch noch nicht. Immerhin, der Hauptturm, der wurde gestern Abend geweiht und zwar von Papst Leo höchstpersönlich.
2: 172,5 Meter hoch ist der Turm, der höchste Kirchturm der Welt. Der Festakt mit Papst, da ist er zum 100. Todestag von Architekt Antonio Gaudi. Der hat diese Kirche der Superlative ja entworfen.
1: Und den sehen wir hier auch als Lichtinstallation zu Ehren von Gaudi, dem Barcelona ja eine ganze Reihe von Sehenswürdigkeiten verdankt. Diese Lichtshow auch in der Kirche formen die Menschen da ein Lichtbild. Und dann gibt es auch noch obendrauf nices Feuerwerk.
2: Die liebe Claudia Kleinert versucht uns ja immer zu verklickern, dass das Wetter im Moment nicht so eine richtige Gaudi ist.
1: Hätten wir sonst nicht gemerkt. Ne?
2: Ich finde, das kriegst du gut hin, den Regen immer eher so in die Nachtstunden zu verlagern. Also mein Gefühl ist, morgens ist alles nass, aber tagsüber geht's eigentlich.
3: Ja, es gibt hier und da halt Regionen, wo es dann auch kräftige Schauer gibt. Das heißt, die werden wahrscheinlich sagen, naja, nur nachts stimmt nicht so ganz. Man muss ein bisschen Glück haben, um den ganzen Tag überwiegend trocken durchzukommen. Denn es sind doch einige Regengüsse unterwegs. Und jetzt in der Nacht, damit hast du vollkommen recht, zieht ein neues Regengebiet herein, was sich dann allerdings morgen auch noch ein bisschen über Nordrhein-Westfalen halten wird. Also, so sieht es im Augenblick aus. Im Laufe des Tages heute dichtere Quellwolken. Die hatten eben Schauer dabei, einzelne Gewitter. Zwischendrin aber gab es auch sonnige Abschnitte und dann kamen hohe Wolken aus Nordwesten. Aber so richtig viel geregnet hat es nicht. In Bochum 7 Liter, Beverungen ist es immerhin 20 Grad warm geworden. Spannend wird das, was da hinter diesem Wolkenband liegt. Das sind nämlich die Wolken einer Warmfront. Und Warmfronten, die bringen halt eher so den gleichmäßigen Regen, nicht unbedingt die Schauer und Gewitter, die wir jetzt hatten. Man sieht, es ist ein länger oder langgestrecktes Wolkenband, das bis zum Atlantik rausreicht. Was man aber auch sieht, hier südwestlich von uns eine wolkenfreie Zone. Da Sonnenschein, trockene Luft und die arbeitet sich so langsam in unsere Richtung vor. Dauert aber noch ein Eckchen. Das heißt, in den nächsten Tagen, gerade so am Wochenende, erstmal noch wechselhaftes Wetter. Hier sieht man die Schauer. So richtig viele waren das heute nicht, aber etwas länger anhaltender und gleichmäßiger.

0: jetziger Regen, der kommt jetzt mit der Warmfront aus Westen und die wird dann auch in der Nacht verbreitet mal etwas nass von oben bringen. Dementsprechend nachts erst einmal abziehende Schauer, dann diese Warmfront mit Regen. Die Temperaturen liegen morgen früh bei Werten von meist 7 bis 15 Grad. Etwas kräftiger regnen kann es vor allem so im Weststau der Mittelgebirge, also Rothaargebirge, Weserbergland und auch Siegerland, Sauerland. Morgen Vormittag immer noch Regen, aber von Nordwesten her langsam längere trockene Abschnitte. Im Laufe des Nachmittags kommt dann so über den Nordosten noch mal ein neues Regenband gezogen. Das heißt, südwestlich dieses Bandes ist es lange Zeit trocken. Mit Sonne wird morgen aber nicht viel sein. Und die Temperaturen schaffen es dann bis zum Nachmittag auch meist nur auf Werte zwischen 13 und 20 Grad. Das alles bei spürbarem Wind aus südwestlichen Richtungen. Und richtig kräftige Böen kann es am Samstag geben. Da dann wieder Schauer- und Gewitterwetter. Mit diesen Gewittern sind hier und da stürmische Böen oder auch Sturmböen möglich. Am wenigsten passiert im Südwesten. 17 bis 21 Grad Sonntag. Dann vor allem nach Norden hin noch leicht wechselhaft. 16 bis 20 Grad. Ab Montag aber sollte es trocken und wärmer werden.
1: Nicht sehr arbeitnehmerfreundlich, aber auch nicht zu ändern. Vielen Dank, liebe Claudia Kleinert.
2: Leider Wetter nicht zu ändern? Nee, ne?
1: Leider nicht. Wobei, vielleicht besser so, bis wir uns geeinigt hätten.
2: Was sich auch nie ändert, Ihre Lokalzeit jetzt nach uns.
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3: Wir sind in Estland, wenige Kilometer von der russischen Grenze entfernt.
7: Drohnen!
3: Eine Drohne.
8: Wir verteidigen unser Land. Das ist alles. Und dafür trainieren wir.
3: Plötzlich Bewegung. Unser Reporter begleitet die größte jährliche Militärübung der estnischen Armee, Springstorm. Wir wollen sehen, wie man hier die Ostflanke schützt. Auch Freiwillige üben für den Ernstfall.
9: Und wenn wir das nicht tun, dann haben wir doch ein Problem. Und dann kommen die Russen wieder. Und wieder und wieder und wieder. Wir haben das schon einmal gesehen.
3: Mehr als 12.000 Soldaten nehmen in diesen Wochen an der Übung teil. Ein Ziel, die Verteidigung mit NATO-Verbündeten zu trainieren. In einer schweren Zeit für das Bündnis. Klappt die Zusammenarbeit hier noch? Tief im Wald treffen wir Captain Michael Kennedy, einen Amerikaner. Dass sich seine Heimat künftig weniger in Europa engagieren könnte, glaubt er nicht.
10: Wir sind immer noch da. Wir planen bereits für nächstes Jahr Estland, kaufen etwa Ausrüstung. Wir haben nicht gehört, dass wir künftig weniger unterstützen werden. Wir lieben unsere Verbündeten und ich glaube nicht, dass sich das ändern wird.
3: Im Wald glaubt man noch an das Bündnis. Doch in Washington stellt man die Rolle als Schutzmacht offen in Frage. Erst kürzlich kündigte der US-Präsident an, Truppen aus Deutschland abzuziehen.
11: Wir werden drastisch abbauen. Wir werden weit mehr als 5.000 abbauen.
3: Und jetzt berichten Medien, die USA wollen ihren militärischen Beitrag in der NATO dauerhaft massiv reduzieren. Etwa bei Kampfjets und Flugzeugträgern. Stefanie Babst war viele Jahre leitende NATO-Strategin. Für sie sind die USA kein verlässlicher Partner mehr.
12: In meinen Augen haben sich die USA bereits vor einem Jahr von dem Gründungsvertrag der NATO verabschiedet. Sie haben die Wertebasis verlassen, sie haben die regelbasierte Ordnung verlassen. Aber am schlimmsten ist wirklich, dass Trump den strategischen Schulterschluss mit dem verbrecherischen Regime in Russland gesucht hat und damit sehr deutlich gemacht hat, auf welcher Seite er steht.
3: Er rollt Putin den roten Teppich aus, trifft sich mit dem chinesischen Staatsführer. Immer auf der Suche nach dem besten Deal. Jahrzehntelange Partnerschaften hingegen leiden. In Europa hat deshalb längst eine Diskussion darüber begonnen, wie man unabhängiger wird.
13: Die Bundesregierung wird zukünftig alle finanziellen Mittel zur Verfügung stellen, die die Bundeswehr braucht, um konventionell zur stärksten Armee Europas zu werden.
3: In Brüssel gehen manche noch weiter, fordern eine echte europäische Verteidigungsunion, sogar eine europäische Armee. Für NATO-Generalsekretär Mark Rutte Wunschdenken.
10: Wenn jemand denkt, dass die EU oder Europa sich selbst ohne die USA verteidigen können, träumt weiter.
3: Rüttes

0: Zweifel nicht unbegründet. Denn den Europäern fehlen bislang grundlegende militärische Fähigkeiten. Die Sicherheitsexpertin Jana Polierin hat Europas Abhängigkeiten untersucht.
1: Sie müssen sich die NATO als Verteidigungsorganisation vorstellen wie ein Körper, wo die Amerikaner das Rückgrat bilden. Der offensichtlichste Bereich ist wahrscheinlich die erweiterte nukleare Abschreckung. Überwachung, Aufklärung, zu wissen, was hinter den feindlichen Linien gedacht wird. Und da sind die Amerikaner ungeschlagen.
0: Und genau diese Abhängigkeiten machen Europa jetzt erpressbar. Das prominenteste Beispiel sind US-Tomahawk-Raketen. Kurz nachdem Bundeskanzler Merz vor Schülern den US-Krieg im Iran kritisiert, zieht Trump ihre Stationierung zurück. Das hinterlässt eine Lücke in der europäischen Abschreckung. In Kaliningrad hat Russland Iskander-Raketen mit einem 500-Kilometer-Radius stationiert. Sie könnten bis Berlin reichen. Außerdem verfügt Russland über Kinzhai-Hyperschallraketen mit bis zu 2000 Kilometer Reichweite. Europäische Marschflugkörper wie der Taurus fliegen nicht weiter als 500 Kilometer. Ein strategischer Nachteil. Eine weitere Fähigkeitslücke? Drohnen. Sie haben den Krieg verändert. Wie hier in der Ukraine. Für den Verteidigungsexperten Patrick Keller aktuell eine der größten europäischen Schwächen.
2: Wir in Europa müssen fähig werden, uns gegen Drohnenangriffe zu verteidigen. Bislang gibt es dort sehr kostenaufwendige Methoden, indem man sehr teure Antiraketen-Raketen benutzt, um damit auf diese Drohnen zu schießen, oder dass man Kampfflugzeuge benutzt.
0: So mancher erkennt hier eine Marktlücke. Wir sind in Norddeutschland auf dem Weg zu einem geheimen Ort. Hier testet ein deutsches Start-up, wie sich Drohnen vom Himmel holen lassen. Mit Lasern.
3: Wir nutzen die Laserstrahlung, um eine Drohne, die fliegt und die dann nicht fliegen soll, so zu beeinflussen, dass sie nicht mehr flugfähig ist. Und das zu Kosten, die einfach extrem gering ist, zu Standardabwehrmaßnahmen.
0: Mithilfe künstlicher Intelligenz sollen Drohnen im Umkreis von 3 Kilometern abgewehrt werden können. Bis zu 100 Stück in kurzer Zeit, versprechen die Hersteller. Nächstes Jahr wolle man in Serie gehen. Auch die Bundeswehr sei interessiert. Europaweit können Projekte wie diese künftig auf Finanzierung hoffen. Knapp 800 Milliarden Euro für Rüstung und Verteidigung will die EU-Kommission bis 2030 mobilisieren. Aber reicht Geld allein aus, um Europas Abhängigkeit von den USA zu verringern? Experten mahnen auch eine bessere Zusammenarbeit an.
2: Wir haben in Europa eine Vielzahl von verschiedenen Modellen, von Kampfflugzeugen, von bestimmten Raketen, von bestimmten Panzern. Das hat damit zu tun, dass die Industrie national organisiert ist. Aber verteidigungspolitisch ist es ein Problem. Es bedeutet nämlich, dass wir in Europa viel zu viel Geld ausgeben für am Ende viel zu wenig Resultat.
0: Politisch ist der Aufrüstungskurs umstritten. Auf die Bremse tritt etwa Rolf Mützenich, ehemaliger SPD-Fraktionschef. Zwar müsse man mehr für die Sicherheit tun,
4: aber auf der anderen Seite muss natürlich Europa auch sich gut überlegen, wollen sie sich auch zu einem Wolfsrudel entwickeln, wie es eben die USA, wie es die Volksrepublik China, wie es Russland in dieser Welt tun. Wollen sie sich sozusagen militärisch auf Auseinandersetzungen konzentrieren?
0: Mützenich fordert mehr Diplomatie.
4: Sicherheit werden sie nicht alleine durch militärische Aufrüstung erreichen.
0: Diplomatie mit diesem Russland? Bislang hat Putin alle Angebote ausgeschlagen. Erst am Pfingstsonntag einer der schwersten Angriffe auf Kiew seit Kriegsbeginn. Viele in Europa setzen deshalb auf militärische Stärke. Doch Verteidigung braucht auch politische Führung. Jahrzehntelang kam sie aus Washington. Wer übernimmt die Rolle, wenn Amerika wankt? Mit einem Vorschlag bringt sich derzeit Manfred Weber von der CSU ins Gespräch. Der Chef der Europäischen Volkspartei. Er fordert eine stärkere Rolle der EU. Heute vor Bürgern und Journalisten in Regensburg.
5: Wir sind ein Stück weit allein und leider Gottes auch im Moment ziemlich nackt in einer Welt von Stürmen. Da können wir auch nicht an Trump mit Schuld machen oder was. Gut, den Trump haben wir selber schuld.
0: Sein Vorschlag? Eigenständige Verteidigungsstrukturen innerhalb der EU.
6: Wir könnten schon die sehr eingespielten und sehr bekannten Strukturen der NATO ein Stück weit kopieren für unsere Strukturen. Was mir wichtig ist, ist, NATO soll bleiben, aber Europa muss auch funktionieren, entscheidungsfähig sein, im Zweifel ohne NATO-Struktur.
0: Eine Idee seit Adenauer. 1952 unterzeichnete er den Vertrag für eine europäische Verteidigungsgemeinschaft. Doch das Projekt scheitert, wie später weitere Vorstöße.

0: Denn Sicherheitspolitik gehört zum Kern nationaler Souveränität. Kaum ein Land will sie an die EU abgeben. Stefanie Babst warnt außerdem vor teuren Doppelstrukturen.
1: Die Vorstellung, man könne jetzt sozusagen eigene Führungsstrukturen nochmal aufbauen, eigene Hauptquartiere für die Europäische Union, eigene Übungszirkel, eigene Fähigkeiten, wäre eben sehr redundant zu all den Bemühungen, die es bereits auf Seiten der NATO gibt.
0: Viel wahrscheinlicher als Webers Vorschlag ist deshalb ein anderer Weg. Am Freitag beim NATO-Außenministertreffen in Helsingborg machten die Europäer deutlich, sie wollen künftig mehr Lasten innerhalb der NATO tragen. Einige im Bündnis gehen diesen Weg bereits. In der Joint Expeditionary Force etwa bündeln schon jetzt 10 europäische Staaten unter Großbritanniens Führung ihre Kräfte zur Abschreckung.
1: Das ist ein konkreter europäischer Pfeiler in der NATO und nicht nur ein weiteres Treffen von Diplomaten.
0: Aber egal in welcher Struktur, entscheidend ist die politische Einigkeit der Europäer. Und die steht in Frage. In mehreren Kernländern drängen Rechtspopulisten und russlandnahe Parteien an die Macht. Gemeinsames Handeln würde dann noch schwieriger, ohne die Führung der USA.
2: Die Frage ist wirklich, können sich die Europäer so aufeinander verlassen und können die ihre Einheit bewahren? Ich bin davon überzeugt, dass sie das können. Aber es ist tatsächlich auch eine Art historisches Experiment, weil diese Europäische Union eben so schutzlos noch nie war.

0: von Ehepartnern zu. Abgestimmt werden soll im Bundestag heute über einen Gesetzentwurf der Koalition, der missbräuchliche Vaterschaftsanerkennungen von Kindern ausländischer Frauen verhindern soll. Damit will die Regierung gegen eine Betrugsmasche vorgehen. In den USA will der Raumfahrtkonzern SpaceX von Milliardär Elon Musk heute den größten Börsengang der Geschichte feiern. Nach Angaben der US-Börsenaufsicht soll der Konzern mehr als 555 Millionen Aktien zum Einheitspreis von $135 ausgeben. SpaceX wird voraussichtlich eine Konzernbewertung von mehr als 1,7 Billionen Dollar erreichen. Das waren die Nachrichten. Das Wetter in Deutschland. Tagsüber ziehen Schauer von West nach Ost, auch einzelne Gewitter, teilweise längere trockene Abschnitte. Höchstwerte 15 Grad im Fichtelgebirge bis 22 Grad am Oberrhein. Es ist
1: 5:00 am Donnerstagabend, kurz vor der Fußball-WM-Eröffnung. Ja, wie groß die Fußball-Euphorie im Land schon ist, das wird uns später auch beschäftigen. Vorher gucken wir aber in den Himmel. Drohnen werden ja für alles Mögliche eingesetzt, auch privat. Hinterlassen aber inzwischen ein mulmiges Gefühl, weil sie eben auch militärisch genutzt werden. Und genau darum geht's. Ministerpräsident Woidke hatte ja angekündigt, große Flächen in Brandenburg wie ehemalige Truppenübungsplätze für Drohnentests zur Verfügung zu stellen. Es gibt Kritiker, die befürchten, dass Brandenburg damit ein Angriffsziel sein könnte. Aber es öffnet Unternehmen auch eine Tür. Juliane Gunser zu den Plänen.
2: Er könnte bald noch voller sein, der Himmel über Brandenburg. Zumindest, wenn es nach dem Ministerpräsidenten und dem regierenden Bürgermeister Berlins geht. Das haben sie heute auf der Sonderkonferenz der ostdeutschen Regierungschefs deutlich gemacht.
3: Und das heute auch noch mal in einer Beschlussfassung zementiert und beschlossen, dass wir diesen Bereich weiter voranbringen wollen, Luft- und Raumfahrt, sowohl im zivilen Bereich als auch im militärischen Bereich. Denn ja, das Thema Sicherheit und Verteidigungsindustrie, gerade in den neuen Ländern, ist ein wichtiges Thema. In den nächsten Jahren wird es Investitionen in diesen Bereichen in Deutschland geben, die seinesgleichen suchen. Und diese Investitionen müssen selbstverständlich auch in Ostdeutschland ankommen.
2: Bereits während des Rundgangs vor 2 Tagen auf der Internationalen Luft- und Raumfahrtausstellung sprach Dietmar Woidke davon, Flächen in Brandenburg für die Erprobung von Drohnen und anderen Fluggeräten zur Verfügung zu stellen.
4: Wir haben große ehemalige Truppenübungsplätze, wir haben immer noch auch Militärliegenschaften, ehemalige Militärliegenschaften, die sich für sowas eignen können. Am Ende müssen dann natürlich die Unternehmen und die Eigentümer zusammengebracht werden.
2: Dabei wolle das Land gerne behilflich sein. Die Wirtschaftsförderung sieht großes Potenzial im Ausbau der Industrie rund um militärische und zivile Drohnen.
5: Ich bin da sehr zuversichtlich, dass wir wirklich genau die richtige Region in Deutschland sind, wo so etwas überhaupt noch möglich ist. Und dass wir damit vielleicht auch für Orte, die wir sonst noch nicht anders genutzt haben, richtig gut einsetzen können und da auch ein Stück Wirtschaft schaffen.
2: Das Berliner Rüstungsunternehmen Stark Defense beispielsweise nutzt bereits Brandenburger Flächen, bisher aber nur für Flugübungen. Für Tests mit scharfer Munition braucht es entsprechende Rahmenbedingungen. Das Interesse jedenfalls scheint vorhanden.
6: Also wenn es da die Möglichkeit gibt, in Abstimmung mit der Politik und mit den entsprechenden Behörden Räume einzurichten, wo das sicher durchgeführt werden kann, dann ist das für uns absolut wünschenswert.
2: Ob, in welchem Umfang und wofür die unterschiedlichen Flächen in Brandenburg in Frage kommen, muss sich zeigen, auch weil große Teile ehemaliger Truppenübungsplätze munitionsbelastet sind.
1: Jetzt habe ich eine gute Nachricht für alle RE1-Pendler. Die Deutsche Bahn hatte ja angekündigt, im Jahr 2029 die Bahnstrecke zwischen Berlin und Frankfurt-Oder für mehrere Monate voll zu sperren. Das ist jetzt vom Tisch. Die Planungen werden noch mal überdacht, wie Vertreter der Bahn heute im Ausschuss des Landtages bestätigt haben.
7: Das Bauvolumen ist für ungefähr 9 Monate Vollsperrung gut. So, jetzt müssen wir gucken, ob wir tatsächlich 9 Monate vollsperren oder ob es auch andere Lösungen gibt, die fahrgastfreundlicher sind und auch für den Güterverkehr sinnvoller. Das muss man alles abwägen. Aber es gibt ein paar Sachen, die muss man unter Vollsperrung auf jeden Fall machen. Also die ganze Leit- und Sicherungstechnik, neue Stellwerke. Da kommt ein komplett neues elektronisches System auf die Strecke. Das ist alles. Das kann man nicht einfach so machen. Aber wir sind jetzt gerade in den Gesprächen mit den verschiedenen Eisenbahnverkehrsunternehmen und auch dem Land, wie wir da die beste Lösung finden.

0: zurückzukurbeln. Es bleibt abzuwarten. Ich weiß zum Beispiel auch, dass es immer sehr erfolgsabhängig ist, wenn das eigene Team weit vorankommt, dass man dann auch die Zuschauer und die Fans mehr erreicht.
1: So, und da hoffen wir natürlich aus deutscher Sicht dann auch drauf. Hier auch beim Public Viewing. Sie haben vor 2 Jahren das große Public Viewing in Potsdam am Luisenplatz gemacht. Warum diesmal nicht?
0: Das hat einen einfachen Grund, also aus Kostengründen. Also erstens kannst du die Spiele hier in Potsdam nicht nachts um 1, 2 oder 3 Uhr zeigen als Open Air. Es bleibt abzuwarten, wie die Fans reagieren, dass die Spiele jetzt um 22 Uhr sind in der Vorrunde, die 2 Spiele. Aber wir wollten das Projekt hier ein bisschen anschieben, wollten den Leuten natürlich auch was bieten. Ich denke, dass eine Landeshauptstadt immer ein Public Viewing auch braucht. Deswegen fahren wir hier so ein bisschen kleineres Programm.
1: Ich muss ganz kurz unterbrechen, Heiko Bengs. Wir sind schon am Ende unserer Zeit. Der Mann war bereit für 90 Minuten. So ist das beim Fußball. Also hier in Pirscheide in Potsdam die Möglichkeit zum Public Viewing oder natürlich auch an vielen anderen Orten in Brandenburg. Eine Übersicht finden Sie auf rbb24.de.
2: Danke dir, Dennis. Live aus Potsdam. Ja, die Kollegen von rbb24 Brandenburg, die schalten nachher ja auch noch mal zu dir. Dann in den Potsdamer Lindenpark ab 22.05 Uhr heute, also in der 2. Halbzeit beim Spiel Mexiko gegen Südafrika. Sport ist ja nur eins von vielen Unterrichtsfächern in der Schule. Und darum geht's jetzt. In der Debatte um den Lehrermangel im Land hat sich jetzt nämlich der Landeselternrat zu Wort gemeldet. In einem offenen Brief an Ministerpräsident Woidke schlägt er vor, die Zahl der Unterrichtsstunden zu verringern. Wichtig sei, dass überhaupt verlässlicher Unterricht stattfinde. Denn mittlerweile habe der Lehrermangel im Land ein Ausmaß erreicht, der die Bildungschancen vieler Kinder gefährde. Und jetzt gibt's weitere Kurzmeldungen des Tages und die beginnen mit dem, was sich die Ostregierungschefs noch wünschen.
3: Die Bundesgelder aus dem Sondervermögen Infrastruktur müssen transparent und fair unter den Bundesländern aufgeteilt werden. Das forderten die Regierungschefs der ostdeutschen Länder heute auf einer Konferenz am Rande der ILA. Zudem müsse der Bund deutlich mehr Lizenzen an Airlines für direkte Langstreckenflüge in die Ostbundesländer vergeben. Für Langstreckenflüge in Westbundesländer gibt es rund 200 Lizenzen, für solche Flüge in den Osten weniger als 10.
4: In der jetzigen wirtschaftlichen Situation Deutschlands, in der jetzigen politischen Situation Deutschlands, können wir diesen innerdeutschen regionalen Protektionismus überhaupt nicht gebrauchen. Jede Region muss ihre Stärken ausspielen können. Jede Region muss faire und gerechte Chancen bekommen.
3: Auch bei Schienenprojekten nach Polen, wie der zum Beispiel noch fehlende zweigleisige Ausbau nach Küstrin, so Woidke, würde der Osten inzwischen benachteiligt.
5: Ende des Monats will Märkisch-Oderland Rechnungen für sogenannte Leerfahrten des Rettungsdienstes an Patienten verschicken. Dafür sollen rückwirkend ab Anfang 2025 Gebühren von jeweils rund 630 Euro anfallen. Gespräche zwischen Landkreis und Land zu alternativen Lösungen waren ergebnislos geblieben. Gesundheitsminister Wilke hatte zuletzt Verhandlungen mit den Krankenkassen, notfalls vor einem Schiedsgericht, vorgeschlagen.
6: Wir erleben ein Jahr lang Verhandlungen mit den Krankenkassen, die nicht irgendwie in irgendeiner Form zum Ergebnis geführt haben. Also wir haben eigentlich ein System gehabt, was gut funktioniert hat. Das ist über die Fehlfahrten quasi gestolpert, die eine Landesvorgabe sind. Und insofern ist das eine Nebelkerze, das ist eine Diskussion, die nicht zur Sache gar nichts beiträgt.
5: In Märkisch-Oderland gehe es um einen Fehlbetrag von rund 2,5 Millionen Euro pro Jahr. Allein im vergangenen Jahr gab es rund 2300 Leerfahrten.
2: Daran hängt die Zukunft der Energieregion Lausitz an neuen Gaskraftwerken, die gebaut werden sollen. Seit 5 Jahren wird darüber diskutiert, denn um sie überhaupt bauen zu können, muss erstmal eine rechtliche und finanzielle Grundlage her. Wie das neue Stromversorgungsgesetz, über das heute erstmals im Bundestag debattiert worden ist. Warum die Lausitz fürchtet, dabei leer auszugehen, berichtet Andreas Rausch.
7: Bereit für die Zukunft wollen sie sein, die Azubis der LEAG in Schwarze Pumpe. Mit einer medienwirksamen Aktion demonstrieren sie im Mai für ein neues Gaskraftwerk auf diesem Industrieparkgelände. Das sehen sie in der aktuellen Debatte gefährdeter denn je.
8: Warum ist das für euch wichtig?
9: Na, im ersten Sinne geht es dann um unsere Zukunft. Wir sind ja hier hingekommen zur LEAG, haben unsere Ausbildung begonnen. Und natürlich soll es nach der abgeschlossenen Ausbildung auch weitergehen. Und Das sehen wir hier gerade nicht richtig.
8: Wird die Lausitz, wird ihr hier in schwarze Pumpe gesehen in dieser Diskussion?
10: Ich denke eher, dass wir vernachlässigt werden. Also es wurde vorher irgendwie mal

0: um 3 Uhr mit Wolfgang Berger. Mexiko ist mit einem Sieg gegen Südafrika in die Fußball-Weltmeisterschaft gestartet. Das Eröffnungsspiel des Turniers in Mexiko-Stadt endete 2:0 aus dem ARD-WM-Team Jakob Rüger.
1: Nach dem Eröffnungsspiel zwischen Mexiko und Südafrika steht der brasilianische Schiedsrichter Wilton Pereira Sampaio im Mittelpunkt. Er verteilte gleich 3 Platzverweise. So viele gab es zuletzt in einem WM-Spiel beim Turnier 2006. Julian Quiñones und Raúl Jiménez bescherten dem Co-Gastgeber Mexiko einen 2:0 Auftaktsieg. Der wurde von Ausschreitungen überschattet. Rund 2000 Demonstranten versuchten gewaltsam in das Aztekenstadion zu kommen. Sie warfen Leuchtraketen und Steine auf Sicherheitskräfte. Die mexikanische Polizei setzte Tränengas ein. Lokale Medien berichten, dass ein Polizist verletzt und mehrere Randalierer festgenommen wurden.
0: Seit Mitternacht gilt in der EU das gemeinsame europäische Asylsystem, kurz GEAS. Es soll das Asylverfahren vereinheitlichen, schneller und verlässlicher machen. In Deutschland muss das BAMF, also das Bundesamt für Migration und Flüchtlinge, die neuen Regeln umsetzen. Aus Nürnberg Stanislaus Kosakowski.
2: Die Nürnberger Flüchtlingsbehörde mit ihren mehr als 50 Außenstellen hat nun verschiedene Formen von Asylverfahren durchzuführen. Von zentraler Bedeutung sind Asylgrenzverfahren an deutschen Flughäfen. Dort ankommende Flüchtlinge werden zuerst einem umfangreichen Screening unterzogen. Erfasst werden zum Beispiel biometrische Daten, der Gesundheitszustand und mögliche Sicherheitsrisiken. Das BAMF entscheidet dann, ob ein Geflüchteter einreisen darf, ein Schnellverfahren am Flughafen bekommt oder zurückgeführt wird.
0: Die geplante Reform der gesetzlichen Krankenkassen ist heute Thema im Bundestag. Die Abgeordneten debattieren in erster Lesung über den Gesetzentwurf aus dem Bundesgesundheitsministerium. Ziel der Reform ist eine finanzielle Entlastung der Krankenkassen, um höhere Beitragssätze zu verhindern. Auf Patienten kommen höhere

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0: um 4 Uhr mit Wolfgang Berger. Am Abend hat im Aztekenstadion in Mexiko-Stadt die Fußball-Weltmeisterschaft begonnen. Mit Gastgeber Mexiko hat das Eröffnungsspiel gegen Südafrika mit 2:0 gewonnen. In diesen Minuten beginnt das zweite WM-Spiel Tschechien gegen Südkorea. Aus dem ARD-WM-Team Jakob Rüger.
1: Die Tschechen sind erstmals seit 2006 wieder bei einem WM-Turnier dabei. Südkorea ist mit 12 Weltmeisterschaften Asiens Rekordteilnehmer. Beim Eröffnungsspiel der Weltmeisterschaft hat die mexikanische Polizei rund um das Aztekenstadion Tränengas und Schlagstöcke eingesetzt. Rund 2000 Demonstranten hatten versucht, sich gewaltsam Zugang zum Eröffnungsspiel zu verschaffen. Sie warfen Steine und Leuchtraketen auf Sicherheitskräfte. Es kam zu Festnahmen.
0: Seit Mitternacht gilt in der EU das gemeinsame europäische Asylsystem, kurz GEAS. Es soll die Asylverfahren vereinheitlichen, schneller und verlässlicher machen. In Deutschland muss das BAMF, also das Bundesamt für Migration und Flüchtlinge, die neuen Regeln umsetzen. Aus Nürnberg, Stanislaus Kosakowski.
2: Die Nürnberger Flüchtlingsbehörde mit ihren mehr als 50 Außenstellen hat nun verschiedene Formen von Asylverfahren durchzuführen. Von zentraler Bedeutung sind Asylgrenzverfahren an deutschen Flughäfen. Dort ankommende Flüchtlinge werden zuerst einem umfangreichen Screening unterzogen. Erfasst werden zum Beispiel biometrische Daten, der Gesundheitszustand und mögliche Sicherheitsrisiken. Das BAMF entscheidet dann, ob ein Geflüchteter einreisen darf, ein Schnellverfahren am Flughafen bekommt oder zurückgeführt wird.
0: Die geplante Reform der gesetzlichen Krankenkassen ist heute Thema im Bundestag. Die Abgeordneten debattieren in erster Lesung über den Gesetzentwurf aus dem Bundesgesundheitsministerium. Ziel der Reform ist eine finanzielle Entlastung der Krankenkassen, um höhere Beitragssätze zu verhindern. Auf Patienten kommen höhere Zuzahlungen für Medikamente und Einschränkungen bei der kostenlosen Mitversicherung

0: Dieser legendäre Auftritt der DFB-Elf bei Wetten, dass, er markiert dann das Ende einer Ära. Jener des singenden Fußballers. Ob wir die vermissen, sagen wir... Jein.
1: Wahnsinn, auch mit welchem Ernst die da singen.
2: Das ist eine ernste Sache. Was Krass. Meinst du denn?
1: Gucken wir mal, was Fans hier bei uns so singen gerade. Zum Beispiel vor der Großleinwand, vor dem Spiel. Public Viewing zumindest... Für die Spiele, die nicht mitten in der Nacht laufen.
2: Eine Leinwand steht heute in Herten im Ruhrgebiet auf Zeche Ewald. Ist natürlich längst keine Zeche mehr, sondern heißt jetzt Arena auf Ewald. Und unser Reporter heißt Marc Sense. Und unsere Frage heißt, Marc, singen die Fans schon was?
3: Nee, die Fans singen nicht. Aber um das klarzustellen, wir sind im Ruhrgebiet, wir sind auf Zeche, also WM-Song hin oder her. Das hier wurde natürlich mit dem Steigerlied eröffnet. Und da war es dann tatsächlich.

0: zur Debatte gebracht oder zur Sprache gebracht, aber tatsächlich werden wir hier meines Erachtens nicht wirklich wahrgenommen.
1: Die Ängste, der Lausitz leer auszugehen, hatte die Bundeswirtschaftsministerin im August letzten Jahres mit einem Versprechen beruhigt.
2: Was ganz wichtig ist für die Region hier, Gaskraftwerke in der Lausitz werden gebraucht. Und sie werden auch gebaut und wir werden dafür sorgen, dass die Ausschreibungsbedingungen so sind, dass sie investieren können.
1: Von diesem Versprechen findet sich nichts im aktuellen Gesetzestext. Dafür wird der Südwesten Deutschlands mit einem Ausschreibevorteil bedacht.
3: Und das bereitet uns Sorge und aus Sorge wird jetzt blanke Panik. Wie geht's hier weiter? Wir brauchen Arbeitsplätze für die junge Generation. Wir brauchen eine Zukunft. So kann es nicht weitergehen.
1: 2038 wird das Kohlekraftwerk Geschichte sein. Ob dieses Schicksal auch der Energieregion Lausitz droht?
4: Reden wir darüber mit meinem Kollegen Andreas Rausch in unserem Studio in Cottbus. Andreas, also wenn das neue Gaskraftwerk nicht in die Lausitz kommt, dann war es das mit der Energieregion?
5: Also ganz so pauschal kann man es nicht sagen, aber es ist das wesentliche Rückgrat, woran die Entwicklung dieser Region, die ja im Strukturwandel befindet sich, ist, hängt. Wenn kein Gaskraftwerk, kein modernes Gaskraftwerk nach Brandenburg kommt, in den Nordosten Deutschlands kommt, dann ist das nicht bloß für die Lausitz schwierig, dann hängt daran die sichere Stromversorgung zukunftsträchtig einer ganzen größeren Region. Und da haben wir schon in der Lausitz gesehen, dass da schon eine Investition gescheitert ist, weil man eben nicht 24/7 rund um die Uhr grünen Strom zur Verfügung stellen könnte. Und das droht dann möglicherweise diesen Strukturwandel, wo wir gerade dabei sind zu erleben, wie viel investiert wird, ordentlich zu bremsen. Und da hängt die Industrieregion dran.
4: Was ist denn jetzt aber aus brandenburgischer Sicht so problematisch an diesem neuen Gesetz?
5: Nun, es gibt, wie wir im Beitrag gesehen haben, das Versprechen der Bundeswirtschaftsministerin, dass mindestens ein Gaskraftwerk nach Brandenburg in die brandenburgische Lausitz kommt. Das soll ja eine schwarze Pumpe entstehen. Jetzt steht im Gesetz aber nichts davon. Man hatte einen Transferbonus gefordert. Stattdessen steht ein Südbonus im Gesetz. Das heißt, mindestens 2/3 der neu zu installierenden Leistung wird im netztechnischen Südwesten, so heißt das, installiert. Das ist Baden-Württemberg und Bayern und ein Stück weit von Nordrhein-Westfalen. Aber es steht kein Wort zum Osten drin. Deswegen bleibt es da ein Lotteriespiel, ob am Ende wirklich ein Gaskraftwerk herkommt.
4: Aber wenn 2/3 der neuen Gaskraftwerke im Südwesten entstehen sollen, dann bleibt doch die Chance groß für die Lausitz, oder? Warum also die Aufregung?
5: Also nominell ist das so. Die 2/3, die werden mit einem Ausschreibungsvorteil versehen. Also man kann ja theoretisch auch aus der Lausitz mitbieten um den Bau dort. Allerdings hat man keine Chance, weil die preismäßig sehr viel günstiger sein werden. Das Problem ist nur, dass für das verbleibende Drittel keine Garantie abgegeben wird, dass das im Norden oder im Nordosten Deutschlands, also auch in Brandenburg und der Lausitz gebaut wird. Es kann also theoretisch sein, dass über die 2/3 hinaus auch Restkapazität in den Südwesten kommt und eben nicht nach Brandenburg.
4: Ganz kurz zum Schluss deine Einschätzung. Heute ist das neue Gesetz ja erstmals im Bundestag diskutiert worden. Wie ist deine Prognose?
5: Also ich glaube, am Ende wird es ein Kraftwerk für den Osten geben, möglicherweise für die Lausitz. Aber das habe ich gestern Abend am Rand aus verschiedenen Quellen gehört. Es steht zwar nicht im Gesetz, aber ich glaube, das kann man sich politisch nicht leisten, den Osten hier stromtechnisch für die Zukunft abzuhängen.
4: Das hört sich doch gut an. Danke für deine Einschätzung, Andreas. Ja, um die Zukunft geht es auch am Industriestandort Schwedt. Da gab es zuletzt vor allem Meldungen rund um die PCK-Raffinerie und die schwierige Beschaffung von Rohöl. Aber im Windschatten von all dem gibt es auch was Positives. Erste Schritte, die auf eine Neuerfindung des Industriestandorts hindeuten. Schon zum zweiten Mal zeigt das Start-up-Labor der Hochschule für nachhaltige Entwicklung mit einem Wettbewerb, was noch geht, wenn junge Unternehmen mit Partnern aus der Industrie zusammenkommen. Fred Pilarski.
6: Sie dürfen sich schon mal als Gewinner fühlen. 10 junge Unternehmen sind bei der Schweter Startup Challenge in der Endrunde. Aus ihren Ideen rund um grüne Chemie dürfen sie jetzt konkrete Pläne entwickeln mit den Industriepartnern PCK, Verbio, Leipa und Enertrack. Diese Berliner Gründerinnen etwa wollen aus alten Textilien, die sonst nur zur Verbrennung taugen, wertvolle Biorohstoffe machen.
7: Die Eigenschaften haben von der Nutzung wie ein synthetisches Polymer und dazu so abbaubar ist, dass es wie ein Baum am Ende zerfällt in Kohlenstoff und Wasser.
6: Die Startups versuchen sich an Problemlösungen, für die sich ihre Industriepartner ausdrücklich interessieren. In der Papierfabrik Leipa erklärt der Technikchef die Papiermaschinen, aber auch den Energieaufwand, der sie am Laufen hält. Das Altpapier, das sie hier recyceln, enthält von der Druckerschwärze bis zur vergessenen Büroklammer Reststoffe. Für die werden Ideen gesucht. Eine Idee ist schon in der Umsetzung. Die Pilotanlage auf dem Leipa-Gelände gehört zu Felix Bauer. Der 24-Jährige hatte die erste Startup-Challenge im letzten Jahr gewonnen. Er hat ein System erfunden, das Abbruchbeton wieder in die Ausgangsstoffe zerlegt. Es funktioniert auch mit Abwässern aus der Papierherstellung, was dem Industriepartner sehr gefällt.
8: Wir versprechen uns wirklich, sag mal, einen technologischen Input, dass wir wissen, was können wir aus unserem Abwasser mehr machen, wie können wir eventuell die Fracht, die letztendlich im Kraftwerk denn landen würde, zur thermischen Nutzung, wie können wir die ein bisschen entstoffen, um letztendlich weniger Abfälle im Kraftwerk zu generieren.
6: Wenn das Verfahren erprobt ist, will das Unternehmen wachsen, gern in Schwedt.
9: Es wird dann irgendwann eine größere Anlage gebaut. Davon profitieren dann wieder die Dienstleister und Zulieferer hier aus der Region. Und die Anlage, wenn sie dann steht, erschafft natürlich neue Arbeitsplätze für die Leute, die es bedienen und die alles im Betrieb laufen lassen.
6: Ende September entscheidet eine Jury, welche drei Startups aus der aktuellen Runde ihre Projekte wirklich umsetzen dürfen. Für den Bau ihrer Pilotanlagen kann jedes von ihnen mit bis zu 300.000 Euro Fördergeldern rechnen.
4: Noch ein Blick in die Zukunft aufs Wochenende werfen wir jetzt in unseren Kurzmeldungen.
10: Zur Brandenburger Landpartie öffnen an diesem Wochenende 135 Agrarbetriebe ihre Tore. Sie präsentieren den Besuchern ihre Tierbestände, führen historische oder aktuelle Agrartechnik vor und bieten ihre Produkte an. Damit hoffen sie, das Verständnis für ihre Arbeit und die Nachfrage nach regionalen Lebensmitteln zu steigern. Außerdem soll Interesse für Jobs in der Landwirtschaft geweckt werden.
11: Der Fachkräftebedarf in den grünen Berufen ist nach wie vor groß. Und die Landpartie bietet hier auch die Chance, grüne Berufe kennenzulernen und vielleicht auch den ein oder anderen Jugendlichen mit seinen Eltern abzuholen und möglicherweise auch den nächsten möglichen Ausbildungsbetrieb hautnah kennenzulernen.
10: Die Landpartie findet bereits zum 31. Mal statt. Erwartet werden mehr als 70.000 Besucherinnen und Besucher.
12: Das Potsdamer Ernst-von-Bergmann-Klinikum soll neu gebaut werden, für mindestens 750 Millionen Euro. Geplant sind 9 Stockwerke am bestehenden Campus in der Innenstadt. Und Teile des Gebäudes könnten auch der Bundeswehr dienen, und zwar mit Flächen, die doppelt genutzt werden können, zivil wie auch militärisch.
13: Wir sagen, dass wir neben der Krankenhausnutzung auch Dual-Use-Nutzungen anbieten wollen, die natürlich auch militärisch genutzt werden können. Vor dem Hintergrund stehen wir im Austausch mit der Bundeswehr bezüglich einer möglichen Mitnutzung des Krankenhauses und stellen uns natürlich auch vor, dass sich die Bundeswehr in diesem Rahmen dann durchaus auch an der Finanzierung zum kleinen Teil mitbeteiligen kann.
12: Konkrete Summen nennt die Klinik noch nicht, das soll eine Machbarkeitsstudie klären. Da man mit mehr ambulanten Behandlungen rechne, sollen im neuen Gebäude nur noch 650 Betten stehen. Heute sind es rund 1.100. Wann und ob gebaut wird, entscheiden Aufsichtsrat und Stadtverordnete.
14: Mit diesem Elektrobus sind die Schüler der Montessori-Schule in Strausberg Energiesparmeister geworden. Sie haben den Landeswettbewerb und damit ein Preisgeld von 2.500 Euro gewonnen. Versorgt wird der Bus durch eine Photovoltaikanlage auf dem Schuldach. Mit ihm können die Schüler aus Berlin und Materialien transportiert werden. Anschaffung Preisgeld wollen sie die Aufenthaltsräume renovieren und eine Bewässerungsanlage für ihre Beete bauen.
4: Jetzt geht es um Urlaubsfeeling am schönen Wolletsee bei Angermünde. Da haben sich Dauercamper über die Jahrzehnte ja richtig schön eingerichtet. Die sollen aber für ein neues Tourismusprojekt weichen. Ricardo Wittig über einen Dauerstreit zwischen Stadt und Dauercampern, der beispielhaft für viele Regionen in Brandenburg ist.
15: Seit 36 Jahren verbringt Familie Rostock ihre Sommer am Wolletsee bei Angermünde. Für sie ist der Campingplatz mehr als ein Urlaubsort, er ist ein Stück Heimat geworden.
16: Also ich persönlich hänge sehr hier dran. Das ist für mich eine kleine Oase der Ruhe.
17: Und wir haben, wie meine Frau sagte, hier schon so einen schönen ruhigen Platz. Unsere Tochter hat hier laufen gelernt mit einem Jahr, unsere Enkeltochter hat laufen gelernt. Und ja, eigentlich ist es viel zu schade, das kaputt zu machen.
15: Doch genau das befürchten viele Dauercamper. Die Stadt Angermünde setzt auf mehr Tourismus, Ferienhäuser, zusätzliche Caravanplätze, ein Restaurant und neue Freizeitangebote sollen den Wolletsee attraktiver machen. Dafür sollen jedoch langjährige Camper ihre Plätze räumen. Das sorgt für Unmut, auch weil sich das gesamte Vorhaben in einem Naturschutzgebiet abspielt. Während bestehende Stellplätze aufgegeben werden sollen, sind

0: an anderer Stelle neue Tourismusflächen geplant. Viele Camper sehen darin einen Widerspruch.
1: Warum soll hier etwas renaturiert werden, wo schon Strukturen für den Campingtourismus da sind, um an anderer Stelle in das Biosphärenreservat einzugreifen, um vielleicht 100 oder 150 Platzstellen mehr zu schaffen?
0: Die Bürgermeisterin sieht dagegen Chancen für die Region. Die Pläne würden weit über die Sanierung des bestehenden Strandbads hinausgehen und sollen Angermünde als Tourismusstandort stärken.
2: Und das zieht ja interessierte Touristen, ob es nur Bildungstouristen sind oder Aktivtouristen mit Wandern, Radfahren oder auch Wassertouristen, zieht es ja an. Ne, das ist ja unser Potenzial, das sind ja unsere Alleinstellungsmerkmale, die wir ja haben. Hat ja nicht jede Region.
0: Trotz der Kritik hat die Stadtverordnetenversammlung gestern mehrheitlich grünes Licht für den touristischen Ausbau gegeben. Viele Dauercamper sind enttäuscht und bezweifeln, dass der Wolitzsee dadurch künftig mehr Touristen anziehen wird.
3: Ich denke einfach, dass der Tourismus nicht so ein Interesse hier findet in der Stadt, wie sich vielleicht die Abgeordneten vorstellen. Denn wir erleben den Tourismus auch bei uns auf dem Platz und wir haben einen Durchreiseverkehr, hauptsächlich von Radfahrern, die für eine Nacht bleiben und dann weiterziehen.
0: Mit ihrem Votum haben die Stadtverordneten den Weg für die weitere Planung freigemacht. Ein Investor für ein neues Feriendorf gibt es allerdings noch nicht.
4: Für dich soll's rote Rosen regnen. So ähnlich war es heute auch für unseren Wetterreporter Attila Weidemann. Zumindest gab es viele Rosen und etwas Regen in Radekow, einem kleinen Ort in der Uckermark, direkt an der Grenze zu Mecklenburg-Vorpommern. Die Aussichten.
5: Rosen erfreuen ja im Moment nicht nur unsere Augen, sondern auch unsere Geschmackssinne. Wir sind heute in der Uckermark im Bio-Rosenanbaubetrieb und Frau Gieck ist diejenige, die aus den Rosen nicht nur eben was Schönes für den Garten macht, sondern sie machen noch andere Dinge.
6: Ich pflücke die Rose und verarbeite zu ganz feinen Delikatessen. Die Rose wird fast traditionell auch Marmelade oder in Apfelessig eingelegt.
5: Ich finde, Ihre Rosen sind ganz schön feucht. Es schüttet hier immer wieder in der Uckermark ganz ordentlich. Wie viel Gewitter haben Sie schon abbekommen heute?
6: Na, es hat heute ordentlich geschüttet. Aber die Rosen sehen noch ganz gut aus. Ich kann die Rose gut noch gebrauchen.
5: Der Duft, macht der Sie so ein bisschen high?
6: Das ist wirklich nicht übertrieben. Bestimmt eine Woche bin ich dann, sage ich mal, fliegend durch die Gegend. Das ist die Wirkung der ätherischen Ölen.
5: Die Rose. Ich spüre es auch schon ein bisschen. Sie auch? Naja, wir gucken jetzt mal auf die Aussicht heute Nacht. Da duften die Rosen auch weiter bei den Temperaturen.
7: 12 Grad in Perleberg, 8 Grad in Eberswalde. Die Nacht bringt der Prignitz lokale Schauer, sonst überall trocken und teils aufgeklärt. Morgen bewölkt, es ziehen weiterhin Regengebiete übers Land mit punktuellen Schauern. Die Werte 17 Grad in Prenzlau und 20 Grad in Potsdam.
5: Ein ordentliches Gewitter kommt runter und es duftet hier bei Ihnen. Ja, jetzt wird natürlich was draus gemacht. Was machen Sie jetzt genau aus der Rose?
6: Ja, ich verarbeite die Rose direkt nach der Ernte und mache daraus Rosenspritz bzw. erst Rosenessig. Und das kommt in ein Glas, reichlich. Und es wird dann obendrauf kommt einfach in guter Qualität ein Apfelessig. Es entsteht ganz besonderer Duft und ganz besonderen Geschmack.
5: Wie lange haben wir jetzt noch diese herrliche Rosenphase?
6: Also diese Rose blüht tatsächlich den ganzen Sommer, aber natürlich nicht so üppig wie jetzt.
5: Es ist jetzt die schönste Rosenphase, die wir im Land Brandenburg erleben. Deswegen gucken wir jetzt mal auf die Aussicht, ob sie weiter noch ein paar Gewitter abbekommen. Auch Ihre Rose zu Hause, die Drei-Tage-Aussicht.
7: Der Sonnabend wird stürmisch, Regen und sonnige Abschnitte im Wechsel. Sonntag kommen Gewitter im Norden runter. Montag Wetterberuhigung, es bleibt unbeständig. Die Werte pendeln sich um die 20 Grad ein.
5: Schon erstaunlich, was die uckermärkische Küchenrose so alles auf dem Kasten hat. Und jetzt fängt es wieder an zu regen. Was wollen wir jetzt zum Schluss noch trinken?
6: Ja, ich bereite Rosenspritz und jetzt schenke ich es Ihnen ein zum Kosten.
8: Voilà.
6: Die Rose darf nicht fehlen.
5: Dann. Und dann? Zwischen Regenschauer genau. Und betörendem Rosenduft. Zum
6: so
5: Wohl.
6: Ist es, zum Wohl.
4: Bestimmt gut. Danke, Attila. Ja, nicht nur Rosen sind gerade echte Hingucker. Unsere Felder sind gerade mindestens genauso farbenfroh. Ob man daraus allerdings einen Spritz machen kann, wage ich zu bezweifeln. Danke trotzdem, Corinna Liedtke. Ja, und Bodo Kleemann, der wollte im Moospfuhl bei Golzow eigentlich Libellen fotografieren. Da ist dann plötzlich diese bezaubernde kleine Schwanenkarawane aufgetaucht, schreibt er. Vielen Dank für das Foto. Damit haben Sie alles Wichtige aus Brandenburg gesehen. Noch mehr spannende Themen und natürlich die Fußball-WM gibt es nachher noch bei RBB 24 Brandenburg ab 22.05 Uhr. Ihnen noch einen entspannten Fernsehabend.
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13: Moin und herzlich willkommen zu Buten und Binnen. Heute Abend beginnt die Fußball-Weltmeisterschaft. Gastgeberländer sind die USA, Kanada und Mexiko. Und für viele Fans ist das der Start in 4 Wochen Fußball. Für andere wird es erst am Sonntag so richtig spannend. Dann spielt ja Deutschland zum ersten Mal. Wir schauen gleich, wie groß das WM-Fieber in Bremen schon ist. Eines unserer Themen heute. Anstoß. Wie viel WM steckt schon in Bremen? Jugendarbeit. Wie entscheidet das Sozialressort über Sparmaßnahmen? Und Zirkusensemble. Highlight auf La Strada-Eröffnung. Für die einen ist es das Sportereignis des Jahres. Andere haben noch nicht mal auf dem Schirm, dass heute Abend die Fußball-Weltmeisterschaft überhaupt beginnt. Wie groß ist die Vorfreude in Bremen? Jörn Michaelis hat den Stimmungscheck gemacht. Bei den Menschen und in den Regalen.
14: In vielen Bremer Supermärkten kann man der WM einfach nicht mehr entkommen. Alles ist im WM-Look, seien es die Kopfballkekse, die Einwurferdnüsse, sogar Blattsalat und Haushaltstücher sind komplett im Fußball- und WM-Look. Aber wie stark ist das WM-Fieber tatsächlich bei den Bremerinnen und Bremern? Das wollen wir heute mal testen.
15: Ich will immer wieder dieses Fieber spüren, immer wieder.
14: Wir würden einmal gerne das WM-Fieber messen. Dürfen wir auf der Stirn?
16: Auf der Stirn, machen Sie mal.
14: Oh, 34,4. Da geht aber noch ein bisschen mehr, oder?
16: Da geht noch ein bisschen mehr. Aber fragen Sie mich in einer Woche, dann bin ich heiß wie Frittenfett.
14: Wird das noch was mit dem WM-Fieber bei Ihnen? Steigt das noch?
17: Ich glaube nicht.
14: Das dürfen wir bei Ihrer Frau auch noch mal messen?
17: Ja. Da werden Sie aber auch nicht viel höher kommen.
14: Oh, 35,3. Nein. Ihre Frau ist aber heißer als Sie.
18: Ja. Auf jeden Fall.
17: Schon immer. So, ne? Schon immer.
14: 36,7. Mhm. WM-Fieber, Fußball-Fieber, Soccer-Fieber?
19: Schon heiß, it's hot. Yeah, from New Zealand, I'm here to support Werder Bremen.
14: Werder Bremen?
19: Ja, aber weiß ja. Auch Bayern, Bayern geht auch. Alles Deutschland geht schon.
14: Geht das in Bremen, Werder und Bayern?
19: Ja, also schon. A lot of people have told me it doesn't work.
20: Apropos Werder, die Grün-Weißen sind mit 3 Spielern bei der WM vertreten. Yukinari Sugawara tritt für Japan an, Marco Friedl und Romano Schmid für Österreich. Schmid hat es auch ins Panini-WM-Sammelalbum geschafft.
14: Noch nie war ein Stickeralbum so dick wie dieses. Das liegt an der XXL-WM, weil noch nie so viele Mannschaften daran teilgenommen haben. 980 Sticker braucht man, um dieses Album voll zu bekommen. Ohne Tauschen kostet dieses Stickeralbum, haben Mathematiker herausgefunden, 1.500 Euro. Alles andere als ein Schnäppchen.
20: Sticker sammeln und einkleben. Wirt Milan Mitrovic hat das Album für seinen Sohn gekauft.
21: Wir haben ja früher selber gesammelt. Das ist immer wert. Man behält das ja irgendwann ein Leben lang. Man hat ja auch die alten Alben von früher. Und das war deutlich günstiger. Da müssen wir schauen, ob wir das überhaupt voll bekommen dann, ne?
20: Ebenfalls ordentlich voll bekommen möchte er seinen Beach Club. Hier bietet er Public Viewing an für bis zu 500 Gäste. Die Leinwand ist startklar. Die Erfolgsformel lautet:
21: Das ist sehr abhängig von Deutschland im ersten Spiel, ob da nochmal das Feuer gezündet wird dann.
20: Ein Kantersieg im ersten Spiel gegen Curaçao könnte der Schlüssel sein.
14: Jo, vielen Dank, wunderbar. Ja, ganz hanseatisch gemächlich steigt das WM-Fieber in Bremen. Vielleicht hilft auch einfach nur ein Blue Curaçao. Prost.
13: Anstoß ist heute Abend um 21 Uhr, Mexiko gegen Südafrika. Und wer dabei gleich nicht allein vorm Fernseher sitzen möchte, auf butenundbinnen.de haben wir Ihnen eine Auswahl an Orten zusammengestellt, wo Sie in Bremen und Bremerhaven in größerer Runde schauen können. Der Streit, der schwelt seit anderthalb Jahren, vor Weihnachten 2024 schon, ist die Neuordnung der Kinder- und Jugendarbeit in Bremen beschlossen worden. Seitdem wird diskutiert, protestiert und verhandelt. Träger schlagen Alarm. Sie fürchten, dass ihnen Geld gestrichen wird. Dagegen sind zuletzt auch hunderte Menschen auf die Straße gegangen. Der Jugendhilfeausschuss, der hat sich heute offenbar ein vorerst letztes Mal mit dieser riesengroßen Reform beschäftigt. Maren Schubert.
11: Das ist kein Sportunterricht, nein, ganz im Gegenteil. Timor, Leon, Elsa und Chantal kommen hierhin, wenn die Schule aus ist, ins Freizi Neustadt. Ihr Freizi, das vielleicht aber schließen muss.
12: Ich bin seit 3 Jahren hier und ich komme hier gefühlt jeden Tag.
18: Immer wenn ich zum Beispiel von der Schule aus komme, dass ich jemanden habe auch zum Zuhören. Also hier hört auch fast jeder zu.
22: Es gibt auch Leute, die werden auch so gemobbt und so. Und hier kann man halt seine Gefühle rauslassen und reden.
18: Also es würde mir sehr dolle fehlen.
11: Denn die offene Kinder- und Jugendarbeit wird neu aufgestellt. Soll in Zukunft über die Sozialzentren in der Stadt gesteuert werden. 6 Sozialzentren, also Gebiete, gibt es. Sozialindex und die Zahl der Kinder und Jugendlichen im Gebiet sind nun ausschlaggebend für die Anzahl der Freizis und Angebote. Blumenthal und Walle bekommen eine Einrichtung mehr, da gab es zu wenige, in der Neustadt hingegen zu viel Angebot, ein Freizi muss schließen. Die Kinder aus dem Freizi Neustadt protestieren heute im Jugendhilfeausschuss, auch andere fühlen sich nicht mitgenommen oder haben Angst vor Schließung.
23: Ich wollte nur mal deutlich machen, wie wichtig es für die Jugendlichen, die ja gerade zwischen 10 und 18 sich von der Familie abnabeln, auch einfach Räume brauchen, wo sie es können und nicht einfach irgendwo auf der Straße müssen.
24: Wir sind zwar ein kleines Haus, aber haben eine große Bedeutung.
11: Das solle auch so bleiben, betont Sozialsenatorin Schilling.
25: Das ist ein Diskussionsprozess, den mussten wir jetzt, glaube ich, einmal durchstehen. Und ich hoffe, dass wir jetzt an dem Punkt sind, wo wir auch vermitteln können, dass wir mehr Geld in die Hand nehmen, anders als andere Kommunen, dass es uns darum geht, Kindern und Jugendlichen verlässliche Angebote zu machen.
11: Denn auch die Finanzierung wird neu geregelt. Für die institutionelle Förderung gibt es klare Kriterien wie Personal und Größe oder Art der Einrichtung. 10,8 Millionen Euro gibt es 2027 für 41 Einrichtungen. Dazu kommt die Projektförderung vor allem für kleinere Einrichtungen und Angebote. 2,1 Millionen Euro soll es dafür im nächsten Jahr geben. Geschlossen werden muss vorerst nichts, auch Sportgarten und Sie-Wallhaus sind finanziert fürs nächste Jahr.
26: Beteiligung von der Politik, Beteiligung von Opposition, Koalition, Beteiligung von den freien Trägern und viele, viele Einrichtungen und Akteuren aus den Stadtteilen haben sie sich dann beteiligt und dabei ist etwas Gutes entstanden. Das würde uns eine Planungssicherheit geben.
27: Natürlich müssen wir uns noch mal anschauen, gibt es da noch irgendwo Stellen, wo man noch mal nachjustieren muss, aber aus meiner fachlichen Sicht ist das immer noch besser als das, wie es in den letzten Jahren gelaufen ist.
11: Vor gut einer halben Stunde hat der Ausschuss die Neustrukturierung der offenen Kinder- und Jugendarbeit beschlossen. Timor und die anderen aus der Neustadt können sich freuen. Ihr Freizi muss nicht schließen.
13: Der geplante Umbau des Konzerthauses Glocke an der Domsheide kostet voraussichtlich 30 Millionen Euro mehr als ursprünglich geplant. Der Grund? Gestiegene Baukosten, so Wirtschaftssenatorin Christina Vogt. Statt der geplanten 80 Millionen steigen die Kosten auf geschätzte 110 Millionen Euro. Bremen hofft nun auf private Spenden für die Glocke. Außerdem soll es eine Crowdfunding-Plattform für kleinere Spenden geben. Ja, und ein Geldsegen für den Club Lila Eule im Bremer Viertel, der ist schon sicher. 80.000 Euro gibt es vom Bund für Schallschutz. Vorangegangen war viel Ärger mit den Anwohnerinnen und Anwohnern, weil die Musik zu laut war. Jetzt profitiert der Kultclub von einem bundesweiten Förderprogramm. Und damit kommen wir zu weiteren Kurznachrichten des Tages im Buten und Binnen Kompakt.
0: Thomas Jürgewitz und Wolfgang

0: Koch, bisher Mitglieder der Bremerhavener AfD, sind seit heute bei der Bündnis Deutschland-Fraktion. Jürgewitz begründet das mit der fehlenden innerparteilichen Demokratie bei der AfD.
1: Also in der AfD, speziell hier im Lande Bremen, gibt es seit mindestens 2019 sehr viel Streit. Das hat kumuliert gerade in den letzten Jahren. Das hat kumuliert auf den letzten Sitzungen hier, beispielsweise beim Kreisparteitag, wo Gewalt offensichtlich ausgeübt wurde.
0: Die AfD gilt im Land Bremen für den Verfassungsschutz als Verdachtsfall. Für Bündnis Deutschland sei es kein Problem, von dort Personal zu rekrutieren, sagt die Fraktionschefin.
2: Und gerade deswegen sind sie ja auch ausgetreten, weil eben halt die AfD in einen Bereich rückt, gerade auch hier jetzt im Land Bremen, der eben unhaltbar ist.
0: BD sei ein Bündnis aus konservativen Kräften, das von Zugängen aus anderen Parteien lebe. Wenn es brenzlig wird in Bremen, sind am Ende oft sie zuständig, die Elitepolizisten vom SEK. Allerdings seit Oktober nicht mehr verlässlich. Da wurde die SEK-Rufbereitschaft aus juristischen Bedenken und Kostengründen abgeschafft. Doch das soll sich jetzt wieder ändern.
3: Ich freue mich sehr, dass die Senatorin für Inneres und Sport heute erklärt hat, dass sie mit einer Vorlage zeitnah in den Senat gehen würden. Zeitnah heißt in den kommenden Wochen, um eine neue Arbeitszeitverordnung für die Rufbereitschaft bei der Polizei Bremen auf den Weg zu bringen. In der Vergangenheit hatten wir das System 8 Stunden Bereitschaft, eine Stunde wird vergütet. Das hat das Gericht für unzulässig erklärt. Deswegen werden wir auf ein System übergehen, was unter anderem ein 3:8 Modell beinhaltet.
0: 3:8, das würde bedeuten, SEK-Beamte sollen zukünftig für 8 Stunden Rufbereitschaft 3 Stunden bezahlt werden. Das wäre dann vermutlich rechtssicher. Dennoch gibt es in der Innendeputation Kritik.
4: 8 Monate lang war unser SEK jetzt nur einsatzbereit, weil die Polizistinnen und Polizisten freiwillig gearbeitet haben. Nach 8 Monaten auf diese Lösung zu kommen, wieso dauert das so lange? Ich finde das nicht besonders verantwortungsvoll.
0: Als nächstes muss jetzt der Senat über die Rufbereitschaft beim SEK entscheiden. Könnte es mit dem Bau nicht noch schneller gehen, ohne unnötige Auflagen oder Nachweise? Und wäre konsequente Digitalisierung nicht doch billiger und ökonomischer als analoge Akten? Ein Effizienzgesetz soll nach Ansicht der CDU einen radikalen Schnitt unter eine Bürokratie machen, die sich oft schon überlebt habe.
5: Wir möchten den Bremer Unternehmerinnen und Unternehmern wieder Platz zum Handeln geben. Aktuell wirkt sich Bürokratie wie ein schwerer Bremsklotz aus. Und den wollen wir tatsächlich verkleinern.
0: Alles auf Null schon 2027 und dann neu sortieren. Den Kleiderschrank aufräumen, nennen die beiden ihren Gesetzentwurf.
4: Es gibt aber auch viele Vorschriften, die einfach Papier produzieren und wo wir sagen, das kann weg. Und wir wollen, dass Behörden begründen müssen, dass es einen guten Grund gibt, warum man Bürokratie braucht.
0: Nach der Sommerpause will die CDU ihren Gesetzentwurf in der Bürgerschaft zur Abstimmung stellen.
6: Gefälschte Markenprodukte, die kennt man doch, wenn überhaupt, von Urlaubsständen. Oder man hört, dass sie in dubiosen Online-Shops angeboten werden. Ein illegales Milliardengeschäft ist das weltweit. Jetzt gibt es einen Fall in Bremen, der selbst Experten überrascht. Offenbar wurden gefälschte Markentaschen nicht irgendwo im Verborgenen angeboten, sondern ganz offen auf einer Messe verkauft. Wie das passieren konnte und wer die Verantwortung trägt, das erzählen Emmy Thume und Sebastian Manz.
7: Luxusmarken auf der Kasel Expo in den Bremer Messehallen. Wir mischen uns unter die Besucher und werden stutzig. Diese Tasche etwa hat Yves Saint Laurent niemals im Sortiment gehabt. Das bestätigt uns auch das französische Modehaus auf Nachfrage. Riecht nach Fälschung. Das gilt auch für hunderte weitere Produkte, die an mehreren Ständen auf der Verkaufsmesse angeboten werden. Unter anderem Hugo Boss schicken wir Bilder der angebotenen Ware. Die Antwort des Modeunternehmens lässt nicht lange auf sich warten.
8: Die von Ihnen zugesandten Fotos lassen darauf schließen, dass es sich mit hoher Wahrscheinlichkeit um Fälschungen handelt.
7: Darauf angesprochen reagieren Händler abweisend und möchten auch nicht gefilmt werden, trotz unserer Drehgenehmigung.
9: Wir wundern uns gerade ein bisschen, wie günstig die Designerklamotten sind.
10: Es ist okay, wenn Sie das nicht filmen und ich nichts dazu sage.
9: Ja klar, Sie müssen ja überhaupt nichts sagen, aber ja, okay, so dürfen wir, haben die Erlaubnis bekommen.
10: Ja, das ist schön und gut, aber ich möchte nicht, dass Sie meinen Stand filmen. Ist das in Ordnung? Ich frage lieb und nett.
9: Ja, aber was ist das Problem?
10: Es gibt kein Problem, ich möchte es einfach nicht. Okay. Ja, also ich sage es einfach nur lieb und nett. Wäre echt lieb, wenn Sie meinen Stand nicht filmen würden.
7: Bereits vorher haben wir uns nach Preisen für die angeblichen Luxusartikel erkundigt. Alles erstaunliche Schnäppchen. 50 Euro soll etwa diese Gucci-Tasche kosten. Originale sind selten unter 1000 Euro zu haben. Auf dieser Messe scheinen Händler tagelang unbehelligt angebliche Markenware verkaufen zu können. Gewerbsmäßige Markenfälschung gilt als schwere Wirtschaftsstraftat. Wir kontaktieren die Veranstalter der Messe, die sich in den Bremer Hallen eingemietet haben. Kassel Expo aus Lünen. Eine Antwort erhalten wir nicht. Die Bremer CDU sieht allerdings auch die Bremer Messegesellschaft in der Verantwortung.
5: Ehrlich gesagt, ich empfinde das als Skandal. Die Messehalle ist in letzter Instanz Eigentum der Stadt Bremen. Und wer von Verbraucherschutz, Rechtsstaatlichkeit und Wettbewerbsfähigkeit an einem Standort, wo auch große Marken ihren Standort haben, spricht, der darf bei sowas nicht wegschauen.
7: Die Senatorin für Wirtschaft ist letztendlich verantwortlich für das, was auf dem Bremer Messegelände vor sich geht. Die städtische Messegesellschaft M3B reagiert auf den Vorwurf, dass gefälschte Ware in ihren Hallen angeboten wurde.
8: Die M3B nimmt die von Ihnen geschilderten Vorgänge sehr ernst und ist über diese Informationen bestürzt. Wir werden den Sachverhalt umgehend aufklären, juristische Schritte prüfen und auch eine künftige Vermietung der Fläche an diesen Veranstalter auf den Prüfstand stellen.
7: Gut möglich, dass der fragwürdige Luxusmodeverkauf noch ein juristisches Nachspiel hat. Gewerblicher Handel mit Markenfälschungen ist ein Offizialdelikt und muss von den Strafverfolgungsbehörden untersucht werden.
6: Fliegerbomben, die werden bei Bauarbeiten in Bremen und um zu ja immer wieder gefunden. Ein Panzerfahrzeug dagegen, das ist noch mal eine andere Dimension. In Nordholz ist genau so ein seltener Fund gemacht worden. Ein Sturmgeschütz aus dem Zweiten Weltkrieg. Die Geschichte hat viele von Ihnen offenbar interessiert. Der Artikel dazu gehört seit Tagen zu den meistgeklickten bei buten-und-binn.de. Um welches Panzerfahrzeug es sich handelt und was jetzt mit ihm passieren wird, Nils Braunöhler berichtet.
11: Das Besondere an diesem Fundstück ist dieser Erhaltungszustand.
12: Es ist ein schöner Zustand des Stücks tatsächlich.
13: Man hat als Archäologe nicht jeden Tag mit einem solchen Sturmgeschütz zu tun.
14: Die Fachleute sind ganz aus dem Häuschen wegen dieses Sturmgeschützes 3. Ein kleines, wendiges Panzerfahrzeug der Wehrmacht. Bauarbeiter haben es Anfang Juni mehrere Meter tief unter der Erde auf dem Fliegerhorst in Nordholz entdeckt. Der sandige Boden hatte es mehr als 80 Jahre gut konserviert. Per Kran wurde das fast 30 Tonnen schwere Geschütz geborgen. Ein wahrer Schatz aus vielerlei Hinsicht.
13: Dass die Farben, die Originalfarben erhalten sind, dass man so viele Einzeldetails nachvollziehen kann. Und wenn man den Blick dann in das Fahrzeug wirft, wenn man oben durch die Luke schaut und dann diese beklemmende Enge im Fahrzeug wahrnimmt und sich vorstellt, dass da vier Soldaten drin Dienst getan haben, das ist schon, ja doch beeindruckend.
14: Diese farbigen Ringe am Lauf sind Markierungen der Soldaten. Mindestens 16 Mal haben sie einen feindlichen Panzer außer Gefecht gesetzt. Die Alliierten haben das mörderische Kriegsgerät dann im Mai 1945 in einen Graben gefahren, um es unschädlich zu machen. Ein geschichtsträchtiges Fundstück also. Für so etwas zuständig ist die Bundesanstalt für Immobilienaufgaben.
15: Unser Hauptaugenmerk ist, dass Gegenstände, die einen Bezug haben zum nationalsozialistischen Unrechtssystem, dass die eben nicht auf dem Militariermarkt enden und landen und dort dann auch gehandelt werden, sondern wir wollen das dann ganz, ganz gezielt geben an eben geeignete Einrichtungen der öffentlichen Hand.
14: Ab August wird das Sturmgeschütz im Panzermuseum Munster ausgestellt, und zwar in dem Zustand, in dem es gefunden wurde.
6: Rüstungsgüter scheinen mehr denn je Interesse zu wecken. Das Bremer Raumfahrtunternehmen OHB und Rheinmetall wollen künftig bei einem Bundeswehr-Satellitenprojekt zusammenarbeiten und haben dafür eine gemeinsame Firma gegründet. Das haben sie heute bekannt gegeben. Das Interesse am Rüstungskonzernen, das wächst. Auch bei der langen Nacht der Industrie wurde das deutlich. Zum ersten Mal hat der Rüstungskonzern Rheinmetall seine Türen geöffnet und konnte sich vor Anfragen offenbar kaum retten. Sebastian Manz war dabei.
16: Ich wurde netterweise gefragt, ob ich nicht mitkommen will. Sonst hätte ich es wahrscheinlich gar nicht so richtig erfahren. Aber umso schöner, dass ich jetzt hier bin. Ja.
7: Alexander Böth ist einer von 100 Besuchern, die Rheinmetall gestern aufs Gelände gelassen hat. ehe er sich's versieht, sitzt der Bremer in einem

0: Flugsimulator für Helikopter, ohne jede Pilotenerfahrung.
1: Eigentlich total einfach, Herr Böth, oder?
2: Ja, ja, also steuert sich, ich weiß gar nicht, Sie machen gar nichts,
3: ich
2: oder?
3: Ich mach nichts.
2: Ja, dann ist es noch überraschend einfach, aber ich bin ja noch nicht gelandet.
0: Der erfahrene Trainer von Rheinmetall steigert das Stresslevel ein wenig.
3: Wir können mal eine Kurve machen. Eine Kurve ist also tatsächlich mit dem Cycling-Stick einzuleiten. Man merkt dann aber, er will jetzt die Nase hoch, das muss man verhindern.
2: Oh, ja.
0: Ups, das wäre in Wirklichkeit dann

0: Einer Marinefregatte. Er soll sie aus dem Hamburger Hafen manövrieren. Wellengang herrscht nur auf den Bildschirmen. Das menschliche Hirn denkt dennoch, es sei auf einem schwankenden Schiff.
1: Es ist überraschend. Es ist wirklich überraschend, was das mit dem Kopf macht. Ja. Also ein bisschen hätte ich es natürlich erwartet, aber wie sich es dann wirklich anfühlt, das ist dann noch was Besonderes. Ja.
0: Einen kleinen Einblick hat Ihnen Rheinmetall gewährt. Dabei ist das Universum des Rüstungskonzerns mittlerweile um ein Vielfaches größer.
2: In unserer Serie Läuft ging es in dieser Woche schon um extreme Distanzen, darum, was Laufen mit Körper und Psyche macht und um die Frage, warum Joggen gerade so viele Menschen packt. Heute drehen wir das Tempo mal bewusst ein bisschen runter. Nicht schneller, weiter, härter, sondern langsamer. Denn bei diesem Lauftrend, den uns Desiree Bertram jetzt vorstellt, gibt nicht die Stoppuhr den Ton an, sondern ein Taktgeber.
3: Und go! Guck mal, dass du im Takt bleibst.
4: Genau auf diesen Takt kommt es beim Slow Jogging an. Solche Kurse bieten Martina Linnenbrügger und Ilke Kahl seit rund einem Jahr an. Aber was ist Slow Jogging? Dazu gleich mehr. Erstmal aufwärmen.
3: Einatmen. Vor jedem Training müssen natürlich Gelenke mobilisiert werden. Das heißt, Gelenkflüssigkeit muss entsprechend in die Gelenke hineinkommen. Muskeln müssen aufgewärmt werden.
4: Denn vor allem Muskeln und Sehnen sind kalt, weniger elastisch. Wer sich nicht aufwärmt, riskiert Verletzungen bei jedem Sport, also auch beim Slow Jogging. Diese Lauftechnik eignet sich übrigens für jeden, der schmerzfrei gehen kann, erklärt das Trainerinnen-Duo.
5: Die Umsetzung ist ein bisschen anders als beim normalen Lauf, nenne ich es mal. Man hat nämlich einen sehr, sehr schnellen Takt, in dem man läuft, mit kleinen Schritten.
4: Das Ziel, laufen ohne außer Atem zu kommen und ohne Schmerzen. Das soll mit drei Regeln klappen.
5: Das erste ist, dass man mit dem Mittelfuß läuft. Dass man eben nicht mit dem ganzen Fuß aufsetzt, die Ferse berührt nur ganz leicht, tippt nur auf den Boden, wie so ein Kuss auf den Boden. Das zweite ist, dass wir in dem Takt 180 Schritte pro Minute laufen, was wirklich sehr, sehr viel ist. Und das dritte ist langsam laufen.
4: Diese gelenkschonende Technik stammt aus Japan, entwickelt von dem Sportwissenschaftler Hiroaki Tanaka. Ihm ging es nicht um Schnelligkeit oder Strecke, sondern darum, dass jeder mitmachen kann, mit einem Lächeln statt Schnaufen. Klingt gut, findet Kursteilnehmer Markus Otthold. Er hat sich vor Jahren Kreuzband und Meniskus verletzt, noch heute Nachwehen.
6: Ich bin früher sehr gern gejoggt, ich bin gern draußen in der Natur. Es ist mir leider im Moment nicht möglich durch meinen Knieschaden, den ich habe. Halt spazieren gehen geht, aber so richtig joggen, was mir total gut tut, auch vom Kopf her, kann ich im Moment nicht.
4: Also probiert der 54-Jährige jetzt Slow Jogging zum allerersten Mal.
6: Bin auch ganz gespannt, wie es mir so bekommt und wie es so aussieht. Hoffe, dass ich auch weiter laufen kann jetzt.
4: Damit das auch klappt, dokumentiert die Trainerin erst seinen normalen Laufstil, dann die Slow-Jogging-Variante. Markus Otthold merkt einen Unterschied.
3: Siehst du es?
6: Ja, jetzt sehe ich es, ja.
3: Du belastest nicht dein Knie.
6: Ja.
3: Hier, guck dir die Statik an. Das ist ein ganz anderes Laufen, ne?
6: Statik sehe ich.
3: Ich finde, das ist jetzt eine schöne Statik.
6: Auf alle Fälle.
4: Er will dranbleiben, obwohl es sich erst komisch angefühlt hat.
6: Wie so ein Dressurpferd kam ich mir vor. Oder ich sag mal beim Weinstampfen, weil man doch diese Bewegung hat. Man federt ja doch so ein bisschen. Ne? Das war neu, ungewohnt, aber nicht unangenehm.
4: Die Trainerinnen empfehlen für den Anfang 15-Minuten-Einheiten. 30 Sekunden Slowjogging und 30 Sekunden Gehen im Wechsel. Und das langsam steigen, nicht übertreiben.
5: Ich habe zum Beispiel ein halbes Jahr gebraucht, um mit dieser Technik, ohne dass meine Waden überlastet waren, 5 Kilometer am Stück zu laufen.
4: Natürlich im richtigen Takt.
2: Und morgen kommt noch eine Herausforderung dazu, Laufen mit Baby. Warum dafür sogar eigene Kurse angeboten werden, das sehen Sie dann. Wo Graziell auftritt, schauen die Menschen automatisch.

0: Nach oben. Die französische Kompanie hat schon bei der Eröffnungsfeier der Olympischen Spiele in Paris vor 2 Jahren für spektakuläre Bilder gesorgt und zählt zu den bekanntesten Luftakrobatik-Ensembles Europas. Heute Abend eröffnen sie das internationale Festival der Straßenkünste La Strada in Bremen. Julia Köhn war bei den Proben dabei.
1: Mitten auf dem Bremer Marktplatz schweben die Akrobatinnen und Akrobaten von Graziell, auf Deutsch Wolkenkratzer, auf 6 Meter hohen Stelzen. Eine waghalsige Performance, aber nicht für den Artisten Danilo de Campos Pacheco.
2: Ich habe schon in 20 Metern Höhe performt, ohne Sicherung. Ich habe keine Angst. Das kommt mir bei der Show sehr entgegen.
1: Bei der Show Roseo ist alles live, auch der Gesang. Die Performance wurde ursprünglich für Aufführungen in der Natur konzipiert. Die Stelzen bzw. Poles sollen Schilf verkörpern, das sich im Wind wiegt. Für die Artistinnen und Artisten funktioniert Roseo aber auch genauso gut in der Bremer Innenstadt.
2: Ist. Ich versuche immer, eine Verbindung zu dem herzustellen, was sich um mich herum befindet.
1: Geprobt wird unter dem strengen Blick von Kompanieleiterin Camille Beaumier. Die Französin tourt mit ihrer Truppe durch die ganze Welt. Ein Festival wie La Strada zu eröffnen, ist aber auch für sie etwas Besonderes.
3: Für uns ist das eine Anerkennung, wenn wir eingeladen werden, um ein Festival zu eröffnen. Und es bedeutet natürlich auch immer Druck abends.
1: Schon die Probe heute Nachmittag hat gezeigt, die Show ist ein Hingucker. Wenn das Wetter mitspielt, steht einer spektakulären Eröffnung vom La Strada nichts im Weg.
4: Ich glaube, es wird ein Abend, der ganz viele Menschen berührt. Und ich glaube, dass das in diesen Zeiten wirklich wichtig ist, dass wir mit den Mitteln der Kunst zusammenkommen.
1: Graziell eröffnet das internationale Straßenfestival La Strada heute Abend um 21.30 Uhr auf dem Bremer Marktplatz.
0: Und morgen schauen wir auf eine ziemlich haarige und auch giftige Angelegenheit. Der Eichenprozessionsspinner breitet sich in Bremen weiter aus. Ihre Haare können allergische Reaktionen hervorrufen, Hautausschlag und Atemwegsbeschwerden. Wie die Stadt gegen die Raupen vorgeht, darum geht's dann also morgen bei uns. Und ich wünsche Ihnen noch einen schönen Abend. Das Wetter, das kommt jetzt von Anastasia Hill. Bis morgen. Tschüss.
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0: Hallo und herzlich willkommen zur Hessenschau. Schön, dass Sie dabei sind. Fast 3 Monate liegen die Kommunalwahlen jetzt zurück und Frankfurt hatte bis heute keine Stadtregierung. Schwierige Mehrheitsverhältnisse. Die CDU hat die Grünen als stärkste Fraktion abgelöst, tat sich aber schwer, eine Koalition zu bilden. Seit heute steht eine Koalition aus CDU, Grünen und SPD. Die Partei Volt soll als Kooperationspartner mitwirken. Ein Bündnis, das in der Verkehrspolitik und bei der Stadtentwicklung zum Teil sehr unterschiedliche Positionen hat. Einfach wird's damit nicht.
1: Ihn kann so leicht nichts erschüttern. Kaiser Barbarossa hat die langen Koalitionsverhandlungen im Römer klaglos über sich ergehen lassen. Jetzt steigt zwar kein weißer Rauch auf, aber die Beteiligten sind froh, dass sie sich endlich einigen konnten.
2: Wir haben vieles durchgesetzt, was wir gefordert hatten. Wir hatten gefordert, dass wir mit Volt in diese Koalition-Kooperation reingehen. Das haben wir weitestgehend so auch umsetzen können. Sind auch sehr mit den Inhalten

0: zufrieden und die Zuständigkeiten sind so, dass wir vieles davon halten konnten und auch einiges dazu gewinnen konnten. Natürlich kann man nicht alles behalten, wenn man von 5 auf 3 runtergehen muss. Und wir haben bei der Kämmerei und Mobilität schmerzlich auch einiges gehen lassen müssen.
1: Also das Aus für den grünen Stadtkämmerer Bergerhoff und seinen Parteikollegen, den Verkehrsdezernenten Wolfgang Siefert. Auch die SPD muss federn lassen und 2028 ein Dezernat abgeben. Die CDU bekommt den Posten des Bürgermeisters. Der darf unter anderem Oberbürgermeister Mike Josef von der SPD vertreten. Dazu kommen 3 Stadträte.
2: Diese Koalition ist eine Koalition der Vernunft. Sehr unterschiedliche Partner haben sich zusammengetan, um für Frankfurt eine bessere Politik in den nächsten 5 Jahren zu machen. Diese Chance, finde ich, sollte man allen Beteiligten auch geben. Deswegen denke ich, dass wir hier als Koalition vielleicht nicht mit irgendwelchen tollen Slogans an den Start gehen, aber mit einer Arbeitsmentalität, die dann auch hoffentlich von den Menschen anerkannt und geschätzt wird.
1: Die Koalition will sich künftig vor allem um Sicherheit und Sauberkeit, beschleunigte Schulsanierungen, bezahlbaren Wohnraum und eine funktionierende Mobilität kümmern. Der Koalitionsvertrag muss noch von der Basis der Koalitionsparteien bestätigt werden.
3: Über Angriffe, Bedrohungen und Beleidigungen gegen Rettungskräfte oder Politiker haben wir hier in der Sendung schon häufiger berichtet. Jetzt muss sich auch die Universität Marburg damit beschäftigen. Eine ihrer Professorinnen hat schon 2 Morddrohungen bekommen. Und das ist offenbar nur die Spitze des Eisbergs. Das zeigen Recherchen der Hessenschau. Mit uns hat die betroffene Professorin zum ersten Mal öffentlich über die Drohungen gesprochen und wie es ihr damit geht.
4: Die letzten Monate waren für Christina Brüning hart. Immer wieder habe sie über Frühpension nachgedacht, sagt sie, wegen der extremen psychischen Belastung. Mit 45 Jahren. Brüning ist Geschichtsprofessorin in Marburg, zuständig für Lehramtsausbildung. Aber in diesem Semester war sie bisher erst 2-mal in Marburg. Ein Ort, an dem sie sich nicht mehr sicher fühlt.
5: Marburg ist schon auf eine gewisse Art und Weise, zumindest für mich gerade und auch für mein Team, zu einem ungut besetzten Ort, zu einem Angstort geworden. Also es haben sich eben Leute wegbeworben. Wir haben das Gefühl, dass wir mittlerweile bei Veranstaltungen Personenschutz beantragen müssen.
4: Seit Monaten arbeitet Brüning nur noch im Homeoffice. Ihr 14-köpfiges Forschungs- und Lehrteam ist in anonyme Büros gewechselt. Rückblick. Anfang Dezember, Unibibliothek Marburg. An Brünings Geburtstag taucht auf einer Herrentoilette die geschriebene Morddrohung auf, Professor Christina Brüning vom Dach der Filfag werfen. Das ist ein Uni-Hochhaus direkt an der B3. Wenige Tage später eine 2. Morddrohung, wieder als Schmiererei auf einem Herrenklo. Hier wären Freiwillige für die Zitat Jagd auf Brüning gesucht, um sie wörtlich auszuweiden. Mit uns spricht sie erstmals offen über das Erlebte.
5: Da dachte ich halt so, okay, jetzt ist es wirklich klar, es ist eine Person, die irgendwie weiß, wann ich wo, wie bin und mich bewege. Und das war halt ein richtiges Scheißgefühl. Also zu wissen so, das ist vielleicht jemand, der selber in dieses Seminar mittwochs um die Uhrzeit gekommen wäre oder so und der vielleicht wirklich dann seinen Kumpels Bescheid sagt, dass man da am 9. OG irgendwie sich dann trifft, wenn alle schon weg sind und so. Das ist einfach kein schönes Gefühl.
4: Das Landeskriminalamt hat zu den Morddrohungen ermittelt. Konkret der Staatsschutz, der sich explizit mit politisch motivierten Straftaten beschäftigt. Mittlerweile sind die Ermittlungen ergebnislos eingestellt, heißt es auf Hessenschau Anfrage. Die Morddrohungen sind ein Extremfall, aber nicht die einzige Anfeindung, erzählt sie. Druck und Bedrängnis seien seit 2021 gewachsen, ausgelöst durch das aus ihrer Sicht aggressiv störende Verhalten einzelner männlicher Studenten. Das bestätigen uns auch mehrere Studierende und Uni-Mitarbeiter. In Diskussionen seien respektlose Aussagen gegenüber Minderheiten gefallen. Arbeitsaufträge, die sich kritisch mit dem Thema Rassismus beschäftigten, seien verweigert worden. Eine Studentin, die anonym bleiben will, berichtet uns von Äußerungen mit völkischem Gedankengut. Mehrere Studierende sagen uns, sie fühlten sich dadurch unwohl in den Geschichtsseminaren.
6: Ich habe das Gefühl, dass in den Situationen niemand eingreift. Die anderen Studierenden oder Lehrende müssten eingreifen, aber machen es nicht. Bei Studierenden ist es ein Wegducken. Lehrende sind oft überfordert und auf sich allein gestellt.
4: Brüning behandelt in ihren Lehrveranstaltungen auch politisch aufgeladene Themen wie Kolonialismus und den Holocaust. Sie lädt auch israelische Wissenschaftler in Vorlesungen ein. Brüning engagiert sich auch abseits ihres Jobs. Im vergangenen Oktober sorgte sie mit dafür, dass ein Burschenschaftskongress in Marburg keine Räume bekam. Durch all das könnte sie zur Zielscheibe aus verschiedenen Richtungen geworden sein. Mitte Mai gab es auch eine antisemitische Schmiererei gegen sie, verbunden mit einem Pro-Palästina-Aufruf. Brüning fühlt sich aber vor allem von Personen unter Druck gesetzt, die aus ihrer Sicht rechtsextreme Werte vertreten.

0: und zum Teil in rechtsextremen Gruppierungen organisiert seien. Christoph Harker hat viel zu Rechtsextremismus an Unis geforscht und sieht einen Trend.
1: Es ist so, dass die Tatsache, dass Universitäten Ziel extrem rechter Einflussnahme sind, sich überall zeigt, an allen Standorten. Und es ist eben auch so, dass es typisch ist, dass ganz gezielt auch Einzelpersonen rausgepickt werden und angegriffen werden, weil das aus der extrem rechten Strategie heraus deutlich wirksamer und zielführender zu sein scheint.
0: Ziel sei, Wissenschaftler aus der Lehre zu verdrängen. Brüning selbst fühlt sich von der Uni nicht ausreichend unterstützt. So deutlich wie jetzt gegenüber der Hessenschau hat sich die Uni nicht immer positioniert. Jetzt will man Konsequenzen ziehen.
2: Und wir sind insgesamt gerade dabei und lernen das, unsere Institutionen zu schützen. Die Gerichte und die Parlamente und Behörden und auch Universitäten müssen lernen oder neu lernen, sich zu schützen. Und auch als einen solchen Lernprozess würde ich das charakterisieren. Und das ist gar nicht beschönigend gemeint.
0: Als Reaktion will der Fachbereich etwa einen Wertekodex erarbeiten, der einen klaren Umgang mit Anfeindungen auf Wissenschaft und Lehrende formuliert. Für Christina Brüning kommt all das zu spät. Sie will sich von der Uni Marburg wegbewerben.
3: Und in den Nachrichten geht es um die Aufarbeitung der Irrfahrt von Gießen vergangene Weihnachten mit Martin Wirsing.
4: 3 Verletzte, unter ihnen eine lebensgefährlich Verletzte. Das war die Bilanz dieser Irrfahrt im vergangenen Dezember. Jetzt hat die Staatsanwaltschaft beantragt, den 32-jährigen Fahrer dauerhaft in der forensischen Psychiatrie unterzubringen. Die Staatsanwaltschaft wirft dem Mann versuchten Mord vor. Dabei geht sie aber davon aus, dass er bei der Fahrt nicht schuldfähig war. Rund 150 Mitarbeiterinnen und Mitarbeiter haben heute Mittag vor dem BioNTech-Gebäude in Marburg demonstriert. Anfang Mai hatte das Unternehmen nämlich verkündet, den Standort zu schließen und 540 Menschen zu entlassen. Verkaufen statt schließen lautet die Forderung der Demonstranten. Bei der heutigen Betriebsversammlung haben Gewerkschaftsvertreter, Betriebsrat und Arbeitgeber über sozialverträgliche Lösungen für die Betroffenen gesprochen. Und ob möglicherweise noch ein Investor gefunden werden kann, der das Werk rettet. Die Landesregierung möchte die hessische Infrastruktur ankurbeln, damit Straßen und Schulen beispielsweise schneller saniert werden können. Der Landtag hat mit den Stimmen der Regierungsfraktionen von CDU und SPD ein neues Vergabe- und Tariftreuegesetz verabschiedet. Danach sollen deutlich mehr öffentliche Aufträge ohne Ausschreibungen vergeben werden dürfen. Gleichzeitig müssen Unternehmen bei öffentlichen Aufträgen nachweisen, dass sie nach Tarif bezahlen. Auf dem Gelände des ehemaligen Baumarktes ist in Büdingen ein Zentrum für Zivil- und Katastrophenschutz entstanden. Heute konnte das Areal besichtigt werden. Im neuen Katastrophenschutzzentrum sind Büro- und Schulungsräume sowie Archiv- und Lagerflächen entstanden. Hier wird alles gelagert, was Feuerwehren oder Katastrophenhelfer für ihre Einsätze benötigen. Etwa Hochwasserpumpen, Gerätschaften zur Waldbrandbekämpfung oder anderes Gerät. Das Gelände kann auch für Übungen genutzt werden. Auf der diesjährigen Buchmesse wird Tschechien das Ehrengastland sein. Heute haben die Organisatoren ihr Programm in der Nationalbibliothek in Frankfurt vorgestellt. Geplant sei nicht nur Tschechiens Literatur während der Frankfurter Buchmesse im Oktober zu präsentieren. Man plane ein ganzes Jahr der tschechischen Kultur. 100 Veranstaltungen, auch zu anderen Kunstgattungen, sollen neben Deutschland auch in Österreich, der Schweiz und Liechtenstein stattfinden. Und das war schon vor den Nachrichten. Weiter mit dir, Andreas.
3: Heute beginnt die Fußball-Weltmeisterschaft in den USA, Mexiko und Kanada. Weit weg, mega teuer. Und mit Blick auf den Ausrichter, den Fußball-Weltverband, sagen viele Fußballfans nur, wir sind ja einiges von der FIFA gewohnt. Aber gibt es trotzdem sowas wie WM-Fieber?
5: Trikots, Bälle, Fanhüte. Im Fanpoint in Kassel laufen die Vorbereitungen auf die WM schon seit Wochen auf Hochtouren. Der große Renner hier, das deutsche Heimtrikot.
6: Es sind sehr viele Beflockungen, also Namen und Nummern, die hinten auf das Trikot quasi angebracht werden müssen. Die müssen immer wieder bestellt werden und das ist schon sehr viel.
5: Dass wir im Fanshop auf Vorfreude treffen, kein Wunder. Bei der letzten Fußball-EM 2024, die auch in Frankfurt stattfand, war ganz Hessen im Fußballfieber. Und diesmal? Späte Anstoßzeiten, Kritik an den Ausrichtern, hohe Ticketpreise. Und alles fühlt sich ziemlich weit weg an. Ist die WM-Stimmung in Hessen trotzdem da?
7: Ich freue mich, aber ich bin jetzt nicht so der größte Fußballfan, deswegen. Aber ich freue mich aufs Miteinander.
8: Die Gegebenheiten sind nicht so toll in Amerika. Und ich unterstütze diesen Kommerz nicht.
9: Ja, ich brauche keinen Fußball. Warum? Es interessiert mich nicht.
10: Also gerade die Vorfreude aufs Public Viewing, die Bratwürstchen, das Bier. Also ja, ich bin schon in WM-Stimmung, kann man so sagen.
11: Mich betrifft das eh nicht. Da sind sie tatsächlich bei mir. Bin ich eine der Anti-WM-Frauen.
5: Ein gemischtes Bild. Aber Fanshop-Inhaber Sven Bertel ist sich sicher. Wenn Deutschland erstmal gewinnt, bekommt die WM-Stimmung ordentlich Aufwind.
6: Dann merkt man nochmal richtig den Schub. Und wenn es dann halt Richtung zweites Spiel, drittes Spiel geht und dann auch die Nationalmannschaft weiterkommt, dann gibt es nochmal einen Schub tatsächlich immer.
5: Es braucht also noch etwas Geduld, bis wir wissen, ob das WM-Fieber in Hessen bald wieder ausbricht.
3: Und wir schauen jetzt mal, wie ist es mit dem gemeinsamen Gucken? Die ersten drei Spiele der deutschen Mannschaft kann man ja immerhin zu zivilen Zeiten sehen. Das erste um 19 Uhr. Und die beiden anderen um 22 Uhr. Die Fans der türkischen Mannschaft, die sind in Sachen Zeitmanagement deutlich mehr gefordert.
12: Türkei-Fans müssen sich bei dieser Fußball-WM besonders früh aus dem Bett quälen. Am Sonntag ist Anpfiff um 6 Uhr. Uğur Özcan zeigt das Spiel der türkischen Nationalmannschaft gegen Australien in seinem Restaurant Ajda in
13: das dritte um 4. Also ganz üble Uhrzeiten. Aber es macht anscheinend zumindest den Türken nichts aus. Wir haben sehr große Nachfrage danach.
12: Fußball gucken bei türkischem Frühstück und ausreichend Chai, türkischem Schwarztee. Wobei die Türkei-Fans schon durch das Adrenalin wach genug sein werden.
13: Ja, wir sind ja eh ein Volk, was extrem fußballverrückt ist. Und jetzt so nach 24 Jahren ist das erste Mal wieder bei der WM dabei. Die Euphorie ist extrem groß.
12: Auf euphorische Fußballfans hofft auch das Restaurant Carlsson in Darmstadt. Bis zu 1000 Menschen können hier viele Spiele der WM schauen.
14: Wir haben ja mit unseren Deutschlandspielen eigentlich sehr Glück, dass sie um 19 und 22 Uhr sind. Das sind für uns natürlich so die wichtigsten Spiele. Deswegen geht es eigentlich. Natürlich muss das Personal einen Augenblick länger bleiben, da die Spiele manchmal um 22 Uhr anfangen. Aber in der Gastro kennen wir diese Uhrzeiten. Das ist normal für uns, dass wir lange arbeiten.
12: Auch wenn der Ball bei dieser WM oft tief in der Nacht rollt, Public Viewing bei vielen Spielen gibt es trotzdem an einigen Orten in Hessen. In Kassel zum Beispiel in der Halle der Kassel Huskies, in Fulda beim HR-Treff auf dem Hessentag. In Marburg zeigt unter anderem die Stadt das erste Spiel der Deutschen. Der Musikclub Scheuer in Idstein überträgt alle Deutschlandspiele, genauso das Parkhotel Krone in Bensheim. Für die Weltmeisterschaft sind extra die Lärmschutzregelungen gelockert worden. In Frankfurt dürfen Fußballspiele draußen sogar unbürokratisch bis Mitternacht gezeigt werden. Freitags und samstags sogar bis 1 Uhr. Wie hier im Massif Central.
15: Die Nachtruhenverschiebung ist tatsächlich auch die Blaupause, wie ein in der Innenstadt ein gastronomisches Zusammenleben funktionieren kann, auch in der Zukunft.
12: Der Frankfurter Gastronom Uğur Özcan macht vor dem ersten Spiel der Türkei womöglich die Nacht durch. Am Abend vorher bewirtet er noch eine Hochzeitsgesellschaft. Er hofft, dass es am Morgen danach weniger wild zugeht, im Sinne der Nachbarn.
13: Ich hoffe auch, dass die Türken erst so zur zweiten Halbzeit treffen. Dann schreien die erst zur zweiten Halbzeit los und dann ist eine Stunde später, das ist nach 7, dann ist wieder in Ordnung an einem Sonntag.
12: Und bei einem Sieg der Türkei am Sonntag Pflichtprogramm Autokorso. Diesmal um 8 Uhr morgens.
3: Es gibt viele Menschen, die haben andere Sorgen als die Fußballweltmeisterschaft. Wer unter 60% des mittleren Nettoeinkommens zur Verfügung hat, der gilt als armutsgefährdet. Das bedeutet nicht, dass man nicht genug zu essen hat. Aber es bedeutet, dass man sich vieles nicht leisten kann, was für die meisten normal ist. Ein Ausflug oder für das Kind eine Nachhilfe. Die Zahl der Menschen, die das betrifft, ist leicht gestiegen. Der Paritätische Wohlfahrtsverband sieht deswegen eine gefährliche Entwicklung.
16: Was meinen Sie, wie viele Hessen von etwas mehr als 6 Millionen sind arm?
17: Das weiß ich nicht.
16: Was schätzen Sie?
17: 20%.
18: 30%.
19: 15%.
20: 30%.
21: Ja, die Hälfte, 50%.
22: Die offiziellen Zahlen. In Kassel sind es fast 20%, im Süden etwas weniger. Die Armut mittlerweile für jedermann sichtbar.
23: Ich sehe bei mir in Sachsenhausen halt auch viele ältere Damen, die Flaschen sammeln oder so. Da denke ich mir schon, Armut.
24: Um es mal salopp zu sagen, als Studentsleben schweineteuer geworden.
25: Sonst war ich immer weg, aber das ist ja alles teurer geworden.

0: Nicht mehr.
1: 2024 lag die Armutsquote in Hessen noch bei 15,5%, ein Jahr später bereits bei 17,3%. Ein Armutszeugnis im wahrsten Sinne. So sieht man es beim Paritätischen Wohlfahrtsverband Hessen. Das Glas schon halb leer oder noch halb voll?
2: Ich muss leider sagen, normalerweise bin ich immer positiv gestimmt und sage, es ist halb voll. Aber im Bereich Armut sehe ich wirklich schwarz.
1: Zahlen wie ein Keil im Wertesystem. Sie seien zerstörerisch für den gesellschaftlichen Kitt. Denn
2: die Armut ist längst in der Mitte der Gesellschaft angekommen. Und das ist sehr dramatisch für insbesondere ein so reiches Land wie Deutschland. Und vor allen Dingen ist es dramatisch, weil es eben unsere Kinder betrifft und damit den Nachwuchs, damit, wo wir unsere Demokratie darauf aufbauen und stützen wollen.
1: Besonders armutsgefährdet Alleinerziehende. Das war übrigens schon immer so. Und auch früher ging vor allen Dingen für alleinerziehende Frauen nichts ohne Hilfe.
3: Wenn meine Eltern hier nicht in Frankfurt gewesen wären, dann hätte ich entweder voll arbeiten müssen und einen Platz bekommen. Dann hätte ich aber keine Zeit für mein Kind gehabt. Oder aber ich wäre dann irgendwo zum Amt gegangen, hätte gesagt, hier, ich habe kein Geld.
1: Wer heutzutage auf sich allein angewiesen ist und ohne familiäre Unterstützung auskommen muss, der hat nicht nur mit täglichen Sorgen zu kämpfen. Da ist noch ein schier übermächtiger Gegner, das Bürokratiemonster.
2: Sie können ja selber mal versuchen, einen solchen Antrag auszufüllen. Das ist nicht ohne. Und es gibt verschiedene Anträge. Ich hatte letztens einen Vortrag gehört eines Professors, der ein Fallbeispiel hatte einer alleinerziehenden Mutter mit Kind. Welche Anträge sie hätte stellen können, das waren irgendwie 16 verschiedene. Da müssen sie erstmal durchsteigen durch diesen Dschungel.
1: Immer mehr Menschen gelten als arm. Im Gegenzug gibt es einen stetig steigenden Bevölkerungsanteil von Superreichen.
2: Der Sozialstaat, so wie wir ihn heute kennen, ist eine echte Errungenschaft. Dafür haben wir gekämpft. Das ist ein Fund, mit dem wir wuchern können.
1: Stichwort gerechtere Verteilung. Die soziale Hängematte, wenn es sie denn je gegeben hat, wohl ein eher ungemütlicher Ort.
4: Und wir sprechen mit der Erziehungswissenschaftlerin Johanna Wilmes von der Frankfurter Universität. Sie ist spezialisiert auf Armutsforschung. Frau Wilmes, warum ist das so, dass der Anteil der Armutsgefährdeten bei uns zunimmt?
5: Genau, da gibt es ganz unterschiedliche oder verschiedene Faktoren. Ich glaube, was alle spüren, ist, dass die Lebensunterhaltungskosten natürlich steigen und vor allem auch in den Ballungsgebieten da die Mieten. Und da sehen wir, dass es zum Beispiel eine Gruppe immer größer wird und das sind diejenigen, die arbeiten gehen und trotzdem auf Sozialleistungen angewiesen sind und zum Beispiel Wohngeld beziehen noch zusätzlich.
4: Bezahlbarer Wohnraum wäre also schon mal eine Lösung. Was müsste die Politik sonst tun, um Armut wirksam zu bekämpfen aus Ihrer Sicht?
5: Also aus meiner Sicht muss sie vor allem das Thema wieder auf die politische Agenda bringen und wirklich auch einen politischen Willen zeigen, das Thema anzugehen. Und das, was ich gerade beobachte, geht nämlich eigentlich in eine andere Richtung. Also wir beobachten, dass Sozialleistungen gekürzt werden, dass die Kinder- und Jugendhilfe massiv gekürzt wird, Sprachförderung in Schulen. Und das sind eigentlich alles Dinge, die quasi auch zu einer Abminderung von Armutsfolgen beitragen können.
4: Aber wenn Menschen staatliche Hilfe bekommen, dann ist ja schon vorher etwas schiefgelaufen. Müsste der Staat nicht viel mehr in Bildung investieren, damit es überhaupt nicht erst zu solchen Situationen kommt, dass die Menschen auf Transferleistungen angewiesen sind?
5: Absolut. Wenn Sie den Bereich der Bildung ansprechen, dann sehen wir ja auch in Deutschland, dass es eines der Länder ist, wo der Bildungszugang oder der Zugang zu einem Gymnasium zum Beispiel so stark vom Elternhaus abhängig ist. Also was machen die Eltern, welchen Bildungshintergrund haben die Eltern? Und genau, das sind eben strukturelle Faktoren, die genauso angegangen werden müssen.
4: Ökonomen kritisieren ja auch, dass der Unterschied zwischen den unteren Einkommensgruppen und staatlichen Hilfen, also der Grundsicherung, wie es jetzt heißt, einfach zu gering ist und dass das zum Missbrauch einlädt. Wie sehen Sie das?
5: Da würde ich sagen, dass man eben vor allem die Löhne weiter anhebt und es eben lohnenswert macht, arbeiten zu gehen quasi. Und ja, und wir wissen aus der Forschung, dass dieser Teil derjenigen, die sich quasi auf den Sozialleistungen ausruhen, dann tatsächlich auch nicht so groß ist, wie oft angenommen wird, sondern arm zu sein hat auch in Deutschland sehr viel mit Scham- und Beschämungserfahrungen zu tun. Und genau, das ist eher ein geringer Teil, von dem da quasi viel und oft gesprochen wird.
4: Um höhere Löhne zahlen zu können, bräuchten wir wirtschaftliches Wachstum, was wir im Moment nicht haben. Wir haben aber noch einen anderen Punkt im Film gesehen, die Altersarmut. Das sind Menschen, die können ja dann auch an ihrer Situation nichts mehr ändern. Wie sehen Sie das?
5: Das stimmt, und das ist ja auch ein Punkt, den wir heute noch, also der auch das heute quasi betrifft, weil es hauptsächlich ja auch Frauen sind, die von Altersarmut betroffen sind. Und wenn wir jetzt auch schauen, wer quasi in Elternzeit geht, auch das sind hauptsächlich die Frauen und weniger die Männer. Also auch da quasi schon, könnte man jetzt schon präventiv auf Altersarmut auch in den nächsten Jahren nochmal schauen. Und genau, ich als Erziehungswissenschaftlerin und als Kindheitsforscherin schaue vor allem eben auf junge Menschen und Familien und die Armutsfolgen und weniger auf ältere Menschen. Aber nichtsdestotrotz ist das eben eine ganz, ganz wichtige Gruppe auch, die uns mit Sicherheit in den nächsten Jahren noch weiter und mehr beschäftigen wird. Ja.
4: Johanna Wilmes von der Frankfurter Universität, vielen Dank.
5: Dankeschön.
4: Das Interview haben wir vor der Sendung aufgezeichnet. Zurzeit läuft unser Wettbewerb zum Dollen Dorf des Jahres. Sie können dazu im Internet abstimmen. Eine Woche läuft der Vorentscheid noch. Hier ist der aktuelle Zwischenstand. Auf Platz 1 liegt Altenkirchen, Platz 2 Eberstgönz, Platz 3 Massenhausen und auf Platz 4 liegt Oberlippbach. Die Vorrunde läuft noch bis zum 18. Juni. Das bedeutet, dass auch Sie noch abstimmen können. Auf dollesdorf.de finden Sie alle 14 Dörfer, die es in die Vorrunde geschafft haben. Wir sind gespannt, ob und wie sich das Ergebnis noch verändert und welche Dörfer im September dann um den goldenen Onkel Otto kämpfen. Heute ziehen wir wieder ein Dollesdorf. Das ist dann aber erst im nächsten Jahr in der Auswahl. Das Porträt natürlich wie immer schon am Samstag in der Hessenschau. Unser Kollege Jens Kölker übernimmt das heute Abend. Jens, wir haben gehört, die WM fängt an. Wie ist es bei dir? Bist du schon in WM-Stimmung?
0: Also gerade, wo du hier den Zwischenstand vorgetragen hast, habe ich gemerkt, das Dolle-Dorf-Finale, das flasht mich tatsächlich doch ein kleines bisschen mehr als das WM-Finale. Das mag wahrscheinlich auch berufliche Gründe haben. Aber nein, auch die Fußball-WM ist bei mir angekommen und ich glaube, ein paar Spiele werde ich mir dann auch angucken. Und ich bin heilfroh, dass Deutschland heute Abend nicht spielt, sonst wird es wahrscheinlich schwierig, einen oder eine aus dem Dorf hier heute Abend noch kennenzulernen, weil alle ferngucken würden. So, ich drehe mal und ziehe jetzt ein Dorf. Und ich bin sehr gespannt, wen es erwischt. Es geht in die Wetterau, in einen Ortsteil von Nidda mit dem Namen Oberschmitten. Liebe Leute in Oberschmitten, jetzt bitte mal anrufen unter dieser Nummer 069-155-2490. 069-155-2490. Dann können wir klären, wo wir uns treffen, wie wir am schnellsten zu euch kommen und alles Weitere dann hoffentlich bei einem kühlen Bierchen. Ich freue mich sehr drauf auf Oberschmitten. In diesem Sinne, Andreas.
4: Ja, Jens, viel Spaß in Oberschmitten. Danke. Und kommt gut hin.
0: Danke.
4: Meine Kollegin Christin Gesang und ich sind morgen mit der Hessenschau in Fulda. Die ganze Sendung kommt vom Hessentag. Der Dom, der steht schon, aber manches musste heute noch aufgebaut werden.
6: Überall in Fulda hört man es hämmern oder klopfen und manchmal auch ein wenig leise fluchen. Dieser Container sollte schon längst abgeladen sein und vor dem Stadtschloss stehen. Aber Petra Hohmann-Walzer von der Stadt Fulda und ihr Team mussten improvisieren.
7: Ja, unsere Gabelstapler waren ein bisschen zu klein für doch einen Seekontainer. Das ist nicht das, wo wir die große Kompetenz haben. Aber unser THW unterstützt uns, also ist richtig was los. Wir arbeiten alle zusammen und wir werden das jetzt hinkriegen.
6: Auch um die Ecke kriegen sie es hin vor dem Dom. Letzte Proben für die Best of Spotlight Musicals Gala.
8: Normalerweise, wenn man sowas macht, muss man ein, zwei Wochen am Platz Zeit haben, um das so zu inszenieren. Wir haben jetzt 2 Tage und eigentlich geht es gar nicht. Und das ist wie bei Star Trek früher. Scotty, wie lange brauchst du? 5 Stunden, ich gebe dir 5 Minuten.
6: Beim beliebten HR-Treff soll jeden Tag die Stimmung durch die Decke gehen. Also muss erst mal eine Decke her. Die wurde pünktlich geliefert, aber die wichtigste Person fehlte.
9: Wir haben Onkel Otto vergessen, also nicht diesen hier, den haben wir schon immer dabei gehabt, aber wir haben jetzt neu ein Walking Egg-Kostüm von Onkel Otto. Unsere Mitarbeiter, die da drin stecken, freuen sich schon drauf, den mal in Action zu sehen.
6: Vielleicht läuft Onkel Otto dann auch schon ab morgen am gläsernen Studio vorbei. Hier kann man erleben, wie Radio- und Fernsehbeiträge entstehen und persönlich Themen vorschlagen.
9: Das heißt, man kann den Menschen aus dem HR über die Schultern gucken und sehen, wie wir arbeiten. Man kann an einer Redaktionskonferenz teilnehmen. Man kann schauen, wie ein Podcast entsteht oder ein Reel für Insta. Und das kann man alles bei uns erleben und auch natürlich mit den Menschen sprechen.
6: Das Motto des Hessentags ist voll hessisch. Der Oberbürgermeister ist voll Vorfreude.
10: Also ich bin wirklich sicher, dass es ein weiterer Schub für die Stadtentwicklung sein wird. Ich habe das hier als 15-, 16-Jähriger miterlebt, den Hessentag 1990. Und der hat in Fulda eine echte Aufbruchstimmung erzeugt, auch in kultureller Hinsicht.
6: Heute noch auf Baustimmung, ab morgen dann Aufbruch. Fulda will hoch hinaus und alle sind eingeladen.
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0: So, schönen guten Morgen. Es ist Freitag und wir freuen uns, dass Sie dabei sind.
1: Guten Morgen.
2: Moin, moin.
0: Und es ist der Morgen danach. Hast du Schlaf gekriegt?
1: Der Morgen danach, sagt man das nicht nach dem Finale? Ich muss gestehen, ich habe es nicht geschafft, es zu gucken. Sonst würde ich hier jetzt nicht sitzen, sondern mit dem Kopf auf der Tischplatte liegen. Das wollte ich keinem antun.
0: Umso mehr freuen wir uns dann gleich auf den Sportblock.
1: Absolut.
0: Und einen Blick auf dieses Spiel und die weiteren, die da noch folgen. Schauen jetzt aber erstmal auf die Nachrichten. Die hat heute Morgen wieder Maja Weber für uns. Schönen guten Morgen, Maja.
1: Hallo, Maja.
2: Hi, Maja.
3: Sehr gerne. Hallo und einen schönen guten Morgen nach Berlin zu euch dreien. Guten Morgen, liebe Zuschauerinnen und Zuschauer. Willkommen zu Heute Express. Das gemeinsame europäische Asylsystem GEAS ist um Mitternacht in Kraft getreten. Asylverfahren sollen damit schneller und einheitlicher werden. Die Verteilung von Schutzsuchenden innerhalb der EU gerechter. Künftig soll bereits an den EU-Außengrenzen geprüft werden, wer wenig Chancen auf Asyl hat. Auch sind sogenannte Rückführungszentren für abgelehnte Asylbewerber außerhalb der EU geplant. Kritiker befürchten haftähnliche Bedingungen. Ob die Kontrollen an den deutschen Grenzen bleiben, ist in der Regierung umstritten. Der Bundestag hat sich in erster Lesung mit dem geplanten Verzicht auf höhere Abgeordnetendiäten befasst. Für den Gesetzentwurf der schwarz-roten Koalition signalisierten am späten Abend auch die Oppositionsfraktionen von AfD, Grünen und Linken ihre Unterstützung. Die Abstimmung soll voraussichtlich übernächste Woche stattfinden. Heute Thema im Bundestag, die umstrittene Gesundheitsreform von Gesundheitsministerin Warken. Im Vorfeld deutete sie Kompromissbereitschaft an. Die Finanzierungslücke bei den gesetzlichen Krankenkassen müsse geschlossen werden. Dann könne man über vieles reden, sagte Warken den Funke-Medien. Der Gesetzentwurf sieht Einschnitte und zusätzliche Kosten für Versicherte vor. In der Demokratischen Republik Kongo breitet sich das Ebola-Virus weiter aus. Die Zahl der bestätigten Fälle ist auf fast 680 gestiegen. Das teilte der Gesundheitsminister mit. Mehr als 130 Menschen starben. Die Epidemie grassiert seit rund einem Monat in drei Provinzen. Dort gibt es zudem bewaffnete Konflikte. Der US-Raumfahrtkonzern SpaceX geht heute an die Börse. Besitzer Elon Musk wird damit wohl der erste Billionär der Welt. Der Konzern rechnet mit dem Börsengang mit umgerechnet rund 74 Milliarden Euro. Das wäre der bislang größte Börsengang. SpaceX schreibt derzeit rote Zahlen, verdient aber Geld durch Verträge mit der NASA und dem Starlink-Satellitenprogramm. Die Fußball-Weltmeisterschaft 2026 ist gestartet mit einer großen Feier im Aztekenstadion in Mexiko-Stadt. Vor 80.000 Zuschauerinnen und Zuschauern führten die kolumbianische Sängerin Shakira und der nigerianische Afrobeat-Musiker Burna Boy den offiziellen WM-Song auf. Und die mexikanischen Fans kamen aus dem Jubel gar nicht mehr heraus nach Mexikos Auftaktsieg gegen Südafrika. Soweit der kurze Nachrichtenüberblick. Jetzt geht es weiter mit dem Wetter und wie das wird, weiß Benjamin Stöwe. Wir melden uns später wieder. Tschüss.
2: Vielen Dank, Maja, und guten Morgen, liebe Zuschauerinnen und Zuschauer. Herzlich willkommen zum MoMA-Wetter. Wir blicken sofort auf die Aussichten, aber vorher geht es wie immer freitags um kurz nach 17:30 um das MoMA-Wetterfoto der Woche und zwei Morgen-Magazintassen, die sich heute auf den Weg machen zu Rudolf Strensch. Der ist gerade im Urlaub an der Ostsee auf Rügen in Tisse und hat die Zicker Berge fotografiert. Da wollte er eigentlich wandern gehen, aber das Wetter in den vergangenen Tagen war einfach so unbeständig und so wechselhaft, dass das schwierig war für die Planung. Und in diesem Foto hat er das, findet die Wetterredaktion, wunderbar zusammengefasst. Das ist die Entscheidung. Das ist unser MoMA-Wetterfoto der Woche. Ein herzliches Dankeschön aber auch an alle anderen, die sich wieder beteiligt haben. Und auch wie immer freitags um kurz nach 17:30 die Frage an Philipp. Wie hast du es erlebt, dieses kurzweilige, wechselhafte, unbeständige Wetter in dieser Woche? Sah es bei dir auch so schön aus wie auf dem Foto von Rudolf?
0: Oh, nee, ganz so schön nicht. Ich finde es wirklich toll mit diesem, sieht ja fast aus wie so ein Wolkendeckel. Ich würde aber auch sagen, wir machen jetzt einen Deckel auf dieses Wetter und freuen uns auf sommerliches Wetter nächste Woche, oder?
2: Es kommt ja noch der ganze Freitag davor. Weißt du, wie der Freitag wird?
0: Ich höre dir jetzt gut zu.
2: Nass und windig. Und auch der Samstag und im Norden auch der Sonntag. Aber kommende Woche, wir erfreuen uns an der Perspektive, wird es besser. Vielen Dank, Philipp. Und damit sind wir beim Blick auf die Aussichten und alles, was da kommt. Der Satellitenfilm zeigt uns die Wolken von oben. Und wir sehen, es ist der Tiefdruckeinfluss des Nordens, der das hiesige Wettergeschehen prägt. Die Warmfront ist unterwegs. Und im Nachgang gibt es eben dieses schaurige Wetter. Das ist gar kein so intensiver Regen, aber er ist sehr beständig. Um die 5 Liter auf den Quadratmeter wird es heute den ganzen Tag über regnen und es bleibt für die meisten von uns doch sehr dicht und grau, dieser Freitag. Aber wir haben ja gesagt, die Perspektive ist entscheidend und da gucken wir mal auf den Millionentrend für die 4 Millionen Städte im Land, für Hamburg, für Berlin, für Köln und für München. Und während es zuletzt ja eher unterdurchschnittlich war, was die Erwartungen und die Erfüllung an Sommertemperaturen anging, sehen Sie hier sehr schön, im Verlauf der kommenden Woche finden wir uns ein zwischen 25 und 30 Grad in der Spitze. Der Sommer kommt also zurück. Aber bevor er das tut, geht es erstmal noch wechselhaft weiter. Wie können wir uns angucken? Der kombinierte Radar- und Satellitenfilm fasst für uns die Nacht zusammen und zeigt uns die Ausgangslage heute Morgen. Da war es gerade Richtung Westen teilweise intensiv. Bis 10 Liter auf den Quadratmeter in der vergangenen Nacht sind da gefallen. Und jetzt zum Morgen stellt sich eben diese Niederschlagslage ein, bei der es punktuell noch trocken ist, aber über den Tag für die meisten es doch ein sehr grauer Freitag wird. Und der beginnt mit folgenden frisch gemessenen Temperaturen. Solland an der Spree heute Morgen mit 4 Grad Celsius dabei. 16 meldet im Moment Freiburg im Breisgau. Und damit sind wir beim Blick auf das Wettergeschehen. Zum Tagesbeginn östlich der Elbe noch trocken mit sonnigen Momenten, ansonsten schon dichte Wolken. Und diese dichten Wolken dann zum Nachmittag eben auch im Nordosten. Richtung Nordseeküste kann es auch schon mal windiger werden. Das gilt auch für exponierte Lagen. Windgeschwindigkeiten so bis 70, 75 Kilometer pro Stunde in Böen sind drin. Zum Nachmittag lässt im Westen der Niederschlag ganz langsam nach. Aber dicht und grau bleibt es wahrscheinlich dennoch. Bei Tageshöchsttemperaturen heute zwischen 15 Grad am Alpenrand, wo es besonders intensiv regnet. Da können in den nächsten Tagen durchaus bis 30 Liter in Summe zusammenkommen. 23 Grad am Oberrhein. Und damit sind wir beim Blick auf die Aussichten für die kommenden 4 Tage. Und sehen auch der Samstag noch weitgehend grau und nass. Außerdem ist Wind ein Thema. Richtung Küste kann es da durchaus auch mal stürmisch werden. Das gilt auch noch am Sonntag, vor allem für den Norden. Ab Montag dann Wetterberuhigung. Und schon am Dienstag nicht nur freundlich für alle, sondern Tageshöchsttemperaturen zwischen 17 und 28 Grad. Soweit zum Mummerwetter für den Moment. Kommen Sie mit diesen Aussichten und diesem tollen Wetterfoto von Rudolf jetzt gut in den Freitag und später dann ins Wochenende.
0: Danke, Benjamin. Seit Jahren gibt es in Europa immer wieder Streit um ein Thema, und zwar das Asylsystem. In einigen Ländern, zum Beispiel Italien oder Griechenland, kamen wegen ihrer Lage an der südlichen EU-Außengrenze deutlich mehr Geflüchtete an als in anderen. Und damit gab es in diesen Staaten auch mehr Asylverfahren. Eine zu große Belastung, hieß es oft aus diesen Ländern. Denn die Regel war bisher so, das Land, in dem die Geflüchteten zuerst registriert werden, ist für deren Unterbringung und Versorgung zuständig. Das soll sich jetzt ändern und im besten Fall für mehr Fairness sorgen. Und zwar mit dem neuen gemeinsamen europäischen Asylsystem, kurz GEAS, das heute in Kraft tritt. Charlotte Greipel über das Für und Wider.
4: Für Ylva Johansson war es das Projekt ihrer Amtszeit. Ein Migrationspakt, der die Migration in die EU stärker begrenzen, die Verteilung innerhalb Europas fairer regeln soll. Jetzt ist es an der Zeit, als Team zusammenzuhalten und für Europa zu punkten. Es kann Jahre dauern, bis wir wieder an so einem Punkt sind, wenn überhaupt. Die Abstimmung glückt, heftigem Widerstand zum Trotz. Im April 2024 beschließt das EU-Parlament die Reform des gemeinsamen europäischen Asylsystems, kurz GEAS. Der Pakt besteht vor allem aus zwei Elementen. Für Personen mit geringer Bleibeperspektive gibt es beschleunigte Asylverfahren an den Außengrenzen. Innerhalb der EU sollen Geflüchtete fairer zwischen den einzelnen Mitgliedstaaten verteilt werden. Heute treten die Verschärfungen im Asylrecht in Kraft. Doch Experten haben Zweifel, ob der neue Solidaritätsmechanismus funktionieren wird.
5: Der ist auf dem Papier vorhanden, den gibt es auch. In der Umsetzung wird der allerdings weitgehend wirkungslos sein. Also nur ein ganz kleiner Anteil der Asylbewerber sind davon betroffen. Und die Staaten können dann frei auswählen, wie sie Solidarität leisten. Ob sie Menschen aufnehmen oder ob sie Gelder bezahlen, damit die Länder an den Außengrenzen bessere Asylverfahren durchführen können.
4: Nichtregierungsorganisationen kritisieren die Reform. Sie befürchten haftähnliche Bedingungen für Geflüchtete an den Außengrenzen.
6: Seit Jahren beobachten wir als Pro-Asyl an den Außengrenzen, dass dort keine fairen Asylverfahren stattfinden. Weder in Griechenland noch aus unserer Sicht auch am Frankfurter Flughafen, was ja auch eine EU-Außengrenze ist. Wir sehen dort strukturelle Probleme in solchen Grenzverfahren und trotzdem werden die jetzt noch ausgebaut und die Menschen umso länger dort festgehalten.
4: Dazu kommt, es hapert bisher bei der Umsetzung. Einem EU-Bericht zufolge gibt es dabei Probleme in allen Mitgliedstaaten. Das weiß auch Manfred Weber, Chef der Europäischen Volkspartei, die Reform vorangetrieben hatte.
7: Da gibt es Defizite, beispielsweise bei der Frage, gibt es genug Aufnahmeplätze? Werden die Menschen dort ordentlich willkommen geheißen, wo das rechtsstaatliche Verfahren durchgeführt werden kann? Die Fragestellung, sind die Digitalisierungssysteme, also die Vernetzungssysteme in ganz Europa schon vorhanden? In diesen Bereichen gibt es Defizite. Und ich kann jetzt nur insistieren, nur bitten darum, gebt bitte Gas vor Ort, es muss funktionieren.
4: Ob die Reform funktionieren wird, das werden erst die nächsten Monate und Jahre zeigen. Heute jedenfalls soll es losgehen. Das neue System von Solidarität nach innen und Begrenzung nach außen.
0: Heute ist der 12. Juni und damit der Tag danach. Und zwar der Tag nach dem Eröffnungsspiel dieser Fußball-WM der Superlative. Gestern gewann Co-Gastgeber Mexiko mit 2:0 gegen Südafrika. War das jetzt der Anpfiff für die WM-Stimmung auch bei uns in Deutschland? Oder kommt die erst am Sonntag mit dem ersten Deutschland-Spiel? Svenja Bergerhoff hat sich in Niedersachsen umgehört.
8: Auf diesem kleinen, aber feinen Platz, liebevoll die Hühnerwiese genannt, spielen die Fußballer des SV Degersen. Ihre Saison in Kreisliga und Klasse haben sie erfolgreich abgeschlossen. Für die nächsten Wochen steht das Fansein im Vordergrund.
9: Als Fußballfan bin ich natürlich richtig im Hype. Auf die kommende WM, die Fußball- oder WM-Sommer waren für mich eigentlich immer so die besten.
10: Wenn wir selber keine Spiele haben, da fehlt sonst irgendwas, wenn man jetzt die WM nicht gucken würde. Und Vorfreude ist da auf jeden Fall auch schon ein bisschen da.
8: In puncto WM-Kader sind die Amateurkicker überzeugt von der Auswahl von Bundestrainer Nagelsmann.
11: Ich mag das Kollektiv eigentlich ganz gerne. Die Mischung passt zwischen jungen Spielern und auch den alten Hasen. Und ich glaube, da wird sich eine ganz gute Chemie auch bilden.
12: Ich finde es gut, dass Neuer dabei ist. Man kann aber auch mal durchrotieren. Das Baumann hat auch seine Chance verdient, auf jeden Fall. Aber Neuer ist nun mal unangefochtene Nummer 1.
8: In der Sportsbar Piccoli's Roadhouse in Hannover kann man am Eröffnungsabend schon ein bisschen WM-Stimmung schnuppern.
13: Die Stimmung ist noch nicht ganz da. Das Wetter vielleicht auch noch nicht ganz. Das kommt dann wahrscheinlich noch.
14: Jetzt, wo das Eröffnungsspiel ist, freue ich mich. Und da kommt langsam die Stimmung auf, ja.
15: Ich sehe immer mehr ein paar Fußballflaggen an den Autos. Das ist schon mal auf jeden Fall ein positives Zeichen. Aber ich glaube, der große Knall kommt erst am Sonntag.
8: Dann wird das Roadhouse voll sein. Hier sind sie bereit für die erste Begegnung der DFB-Elf.
16: Wir haben natürlich mehr Ware bestellt, weil wir uns das hohe Gastaufkommen natürlich von den Deutschlandspielen erhoffen. Wir verkaufen ja am meisten Pilz und dann sind das schon 4 bis 5 Fässer mehr.
8: Der Fußballbegeisterung in Deutschland könnte ein erfolgreiches Auftaktmatch gegen Curaçao helfen. Wie das wohl ausgehen wird?
17: Knappes Unentschieden oder 3-2.
18: 2-1.
19: 3-0.
18: 3-0.
19: 7-1.
8: Na dann, liebe Nationalmannschaft, auf eine gute WM. Und wie sagte einst schon Franz Beckenbauer, geht's raus und spielt's Fußball.
0: Und zwar dann am Sonntag für die deutschen Fußballer bei dieser WM gegen Curaçao. Eine karibische Insel mit knapp 150.000 Einwohnern. Damit der kleinste WM-Teilnehmer, der sich zum ersten Mal bei einer Weltmeisterschaft qualifiziert hat. Und in der Mannschaft, die am Sonntag auf dem Platz steht, gibt es nur einen Spieler, der auch auf Curaçao geboren wurde. Mehr zu diesem Team jetzt von Andreas Stamm.
20: Eine karibische Schönheit, Curaçao, Urlaubs- und Tauchparadies. Noch immer Teil des niederländischen Königreichs, noch immer sind die Folgen der Kolonialzeit spürbar, in einem Schmelztiegel der Kulturen. Den gerade eins vereint, die Blaue Welle. So der Spitzname des Nationalteams. Zum Abschied vor der WM gibt es karibischen Karneval für die Kicker. Das kleinste Teilnehmerland aller Zeiten im Fußballfieber vor dem Auftakt gegen Deutschland. Es könnte etwas schwerer werden, aber ich bin mir sicher, dass Curaçao sein Bestes geben und wirklich gewinnen wird. Es wäre auch sein Triumph. Etienne Cillier beim Jugendtraining von Clopion, Colombia. Als Nationaltrainer oder technischer Direktor des Verbandes hat Etienne am Traum-WM-Teilnahme mitgearbeitet, vor allem durchs Anwerben von Talenten aus den Niederlanden, wo 150.000 ausgewanderte Curaçaonais leben, fast so viele wie auf der Insel. Jahrelang bemühte er die familiären Verbindungen zu den Ausgewanderten. Was kam als Reaktion? Diese Typen aus der Karibik, die träumen, ein Witz, das ist unmöglich. Manchmal gab es gar keine Antwort, aber dann dachte ich, dann gehen wir halt nach Holland. 20 Jahre später besteht die Mannschaft komplett aus rekrutierten Kickern, bis auf Tai Chong. Geboren auf Curaçao hat auch der Stürmer das Fußballspielen in Europa gelernt, in der Jugend für die Niederlande gekickt, sich spät für Curaçao entschieden und es nicht bereut. Wir sind eine Familie. Ich betrachte alle Jungs als Brüder, die bereit sind, füreinander in die Schlacht zu ziehen. Das ist fantastisch. Ein Team versetzt eine ganze Insel in den Ausnahmezustand. Nach dem 4:0 im letzten Test gegen den Nachbarn Aruba gab es kein Halten mehr. Mit einer Party würdig eines Weltmeisters wird das Team Richtung USA verabschiedet. Wir sind wer? Jeder wird uns kennenlernen. Damit haben wir schon gewonnen. Das Flair von karibischer Familienparty umgibt die Mannschaft. Und wer weiß, was möglich ist, wenn sie getragen wird von einer Insel im Fußballrausch.
0: Und ganz im Fußballrausch sind auch unsere Streaming-Tipps und Peter Thiehaus. Schönen guten Morgen.
18: Ja, natürlich. Ich freue mich schon die ganze Woche auf diesen Tipp mit dir, weil wir reden, glaube ich, über nicht so gern wie über Fußball, Peter. Fast noch mehr als über Drachen.
0: So, dann starten wir mit deinem ersten Tipp, der heißt Dear England. Mhm. Worum geht's?
18: Es geht um den sehr bekannten und erfolgreichen Trainer Gareth Southgate der englischen Nationalelf. Und es geht um ein, ja, ich würde mal sagen, fast nationales Trauma der fußballverrückten Generation, nämlich die Angst vorm Elfmeterschießen. Woher kommt das? Unter anderem von diesem Event. 1996, das WM-Spiel England gegen Deutschland. Gareth Southgate verschießt den entscheidenden Elfmeter. Und das ist nicht nur ein Trauma für ihn, sondern auch für die gesamte Nationalelf. Dear England basiert auf einem sehr erfolgreichen Theaterstück. Und Dear England, der Titel, bezieht sich auf einen Brief, den Gareth Southgate als Trainer in seiner Zeit als Trainer einen offenen Brief an die Nation geschrieben hat. Vier Teile hat die Serie, die sehr gute Serie. Sie beginnt 2016. Die Nationalelf ist am Boden. Alle hassen sie sozusagen. Und Gareth Southgate ist zu dieser Zeit recht erfolgreicher Trainer der U21-Mannschaft. 20 Jahre nach dem WM-Debakel trifft Gareth Southgate die Chefs des englischen Nationalteams. Die suchen einen Trainer mit Vision.
19: Etwas läuft gar nicht gut in England. Und es geht um viel mehr als nur um Rückschläge, um Taktik, Talent und Technik, denke ich. Ich denke, wir stecken fest.
18: Southgate will die ewige Angst vor dem Elfmeter überwinden, und zwar mit ihr.
21: Hallo.
22: Das ist Dr. Pippa Grange, unsere neue Personalleiterin.
23: Echt? Sie leitet das gesamte Personal.
22: Sie ist Psychologin.
21: Alle Männer zeigen dieselbe Reaktion. Nach dem Fehlschuss schrumpfen sie förmlich zusammen. Wie ein Fötus.
18: Eine Psychologin im Team bleibt nicht die einzige unorthodoxe Entscheidung, mit der Southgate aneckt. Dear England ist eine packende filmische Erzählung über Fußball, Rassismus, Solidarität und einen Mann, der vom nationalen Buhmann zum Helden wird.
0: Aber natürlich auch eine englische Geschichte. In diesem Fall würdest du sagen, das ist trotzdem auch was zum Beispiel für ein deutsches Publikum.
18: Auf jeden Fall. Es geht ja, also diese Geschichte geht weit über den Fußball hinaus. Es geht um Solidarität. Es geht darum, wie er aus dieser Mannschaft von hochbezahlten Spielern ein wirkliches Team macht, das eine Gemeinschaft fühlt. Wie geht es aber auch sozusagen, er traut sich, Schwäche zuzugeben und damit diese Angst zu überwinden. Und das Ganze ist sehr, sehr spannend in Szene gesetzt, sehr emotional. Und Joseph Fiennes als dieser ja traumatisierte Trainer hat ihn schon diese Rolle schon an Theater gespielt, sehr gut. Und was mich auch sehr überzeugt hat, sind die Darsteller der Fußballer, weil sie eben nicht nur gut Fußball spielen können, sondern auch diese Emotionalität in die Rollen reinbringen.
0: Sehr gut, Peter, vielen Dank. Auch in unserer Szene geht es um Fußball, aber auch um anderes. Mehr jetzt von Kerstin Degenzer.
24: Wenn der erste Tag der WM so endet,
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24: Dann kann es doch nur eine gute Weltmeisterschaft für uns werden. Vincent Weiss liefert eine Fußballhymne zu, die er live in der ZDF-WM-Arena performt. Kurz vor seinem Auftritt erzählt uns der 33-Jährige, was er mit Fußball am Hut hat.
1: Ich gehöre zu denen, die irgendwie früher vom Fußball geträumt haben und es dann doch nicht geschafft haben zum Profifußballer. Also ich bin früh in der Jugend quasi ausgeschieden, genau wie alle meine Freunde zusammen. Ich habe in der Abwehr gespielt, in der Abwehr links und war immer von Sturm ein bisschen zu, weiß nicht, vielleicht zu träge oder zu langsam.
24: Umso mehr Power bleibt ihm jetzt für seine Songs und seinen musikalischen Fans fällt nach dieser Aussage jetzt sicher ein Stein vom Herzen. Diese beiden Herren sind die aktuellen Helden eines britischen Hochglanzmagazins. Die Schauspieler Idris Elba und Charles Melton haben sich ziemlich cool ablichten lassen. Das sind bei Idris Elba aber nicht die einzigen aktuellen Schlagzeilen. Erst vor einer Woche wurde der 53-Jährige von King Charles zum Ritter geschlagen. Und jetzt dementiert der Star auch noch die Gerüchte darüber, dass er der neue James Bond wird. Aber wer weiß, vielleicht sind Fotos mit einem Papagei auf der Schulter ja nur ein gekonntes Ablenkungsmanöver. Da sieht aber einer alt aus. Für ein Musikvideo ist Sänger Rule um Jahrzehnte gealtert. Die süße Message, der 23-Jährige kann sich vorstellen, mit seiner aktuellen Freundin alt zu werden. Aber der Australier kann auch anders. Auf seinem neuen Album Kicking My Feet verarbeitet er auch negative Emotionen, wie zum Beispiel Zeiten, in denen er sich selbst hasst. Mit der Zeit bin ich mir bewusster geworden, wer ich bin und welche Musik ich machen möchte. Und je älter ich werde, umso mehr fühle ich mich mit allem verbunden, was ich so mache. Das hat sich echt verändert. Naja, Rule ist ja auch schon seit rund 10 Jahren im Musikgeschäft und wird es sicher auch noch ziemlich lange bleiben.
2: Der Ball rollt, die ersten Tore sind gefallen, die Fußball-WM-Tore und 3 Platzverweise. Am Ende startet der Gastgeber Mexiko siegreich.
3: Vor dem Sport kommt die Show. Groß, größer, pompös, ganz im Sinne der FIFA. Ein bisschen wie der Tanz um das goldene Kalb. So soll sie sein, diese Eröffnungsfeier. Kommerzialisiert, politisch instrumentalisiert, diese bunte XXL-WM. 80.000 im Aztekenstadion erwarten natürlich einen Sieg ihrer Mexikaner gegen Südafrika, die von Beginn an defensiv gebunden sind. Erste Chance, Jiménez, vierte

0: rettet schwache Südafrikaner in die Halbzeit. Nach dem Wechsel wird es nicht besser, denn nach diesem Foul an Gutierrez muss Südafrika Sithole mit Rot vom Platz. El Tri hat jetzt in Überzahl noch mehr Spielkontrolle. 67. Minute. Jiménez 2:0. Wenn man von Ekstase spricht, hier ist sie personalisiert. Was von Bafana Bafana noch kommt, ist eine Schlagbewegung von Temaswane. Vom VAR angemahnt, vom Schiedsrichter begutachtet und mit der zweiten roten Karte geahndet. Und passend zur bunten Eröffnungsshow geht es farbenfroh weiter. Nach diesem Foul von Cesar Montes an Mudau zückt Schiedsrichter Sampaio wieder rot. Das gab es noch nie. Drei rote Karten in einer WM-Auftaktpartie. Passt irgendwie. Mexiko feiert einen gelungenen Einstand, jedoch gegen ein schwaches Südafrika.
1: Und das voller Emotionen. Und wir schalten jetzt zum deutschen Team in North Carolina. Es ist gleich Mitternacht, aber einer ist noch wach, unser Reporter vor Ort. Guten Morgen, Florian Schiedrich. Flo, wie hat denn die deutsche Mannschaft dieses Eröffnungsspiel verfolgt?
2: Ja, guten Morgen nach Deutschland. Auf diesen Moment haben Deutschlands Fußballer einfach gewartet. Am vergangenen Donnerstag um 15 Uhr Ortszeit haben sich alle im eigenen Hotel versammelt, um das Eröffnungsspiel gemeinsam zu verfolgen. Auf den Leinwänden direkt in unmittelbarer Nähe vom hoteleigenen Pool, der dann aber auch tagsüber bei 33 Grad genutzt wurde, um die ein oder andere Abkühlung und Erfrischung zu bekommen. Und damit das alles so gemeinsam und eben in diesem Umkreis des Pools auch möglich war, wurde eine extra schon früh anberaumte Pressekonferenz noch mal etwas weiter nach vorne verschoben mit dem Innenverteidiger-Duo Jonathan Tah und Nico Schlotterbeck, wobei Jonathan Tah noch mal die Hoffnung geäußert hat, dass diese große Vorfreude, die innerhalb des Teams existiere, sich auch jetzt nach außen übersetze und vor allem auch nach Deutschland und einem Nico Schlotterbeck. Dem war deutlich anzuhören, dass das DFB-Team offenbar mit einer großen Portion Selbstvertrauen ausgestattet ist, mit Blick auf die kommenden Aufgaben.
3: Wir haben deutsche Tugenden auf dem Platz, wir haben Disziplin, wir haben Leidenschaft, wir haben Widerstandsfähigkeit, und wenn wir unsere deutschen Tugenden, was uns früher ausgezeichnet hat, auf den Platz bringen, sind wir schon richtig gut und brauchen uns wirklich, also so sehe ich das vor gar niemand verstecken.
1: Okay, aber jetzt sind es ja immer noch zwei Tage, bis es dann am Sonntag gegen Curaçao losgeht. Was genau, Flo, steht denn bis dahin jetzt noch an im DFB-Q?
2: Ja, erstmal waren alle oder ziemlich viele wirklich froh, dass am vergangenen Donnerstag nicht unbedingt auf dem Trainingsplatz trainiert, sondern im Fitnessraum der Hotelanlage regeneriert wurde. Es war einfach schon ein ordentliches Pensum, eine ordentliche Intensität, die im Training der vergangenen Tage an den Tag gelegt wurde. Und somit hat das jedem durchaus mal gut getan, etwas auf Ruhe zu schalten. Und dann gab es noch einen extra Applaus für Kai Havertz, der am vergangenen Donnerstag auch noch 27 Jahre alt geworden ist und Geburtstag hatte. Und vielleicht ist das ein ziemlich gutes Omen, dass es so einen Geburtstag in der deutschen Mannschaft zum WM-Start gab. Denn es könnte hier in den USA ja auch noch einen Geburtstag eines deutschen Spielers zum WM-Finaltag geben. Das wäre dann Dennis Undaff, jener Dennis Undaff, der an diesem Freitag wiederum sich unseren Fragen in einer Pressekonferenz stellen wird. An diesem Freitag wird dann auch noch wieder ganz normal trainiert werden hier in Winston-Salem. Allerdings zum letzten Mal, bevor es dann am Samstag nach Houston, nach Texas geht, zum Spielort Nummer 1.
1: Dann müsste es für Dennis Undaff zum Geburtstag aber einen Startelf-Einsatz geben, oder? Naja, das ist Zukunftsmusik, das diskutieren wir wann anders. Klar ist, danke Flo an dich, am Sonntagabend geht's dann los. Die deutsche Nationalmannschaft trifft zum Auftakt auf Curaçao. Eine Mannschaft, die Lebensfreude und Fußballbegeisterung ausstrahlt. Und eine Mannschaft, in der viele Spieler ihre fußballerischen Wurzeln in den Niederlanden haben. Der Trainer sowieso.
4: Sollte Anspannung beim Team von Curaçao herrschen vor dem Match gegen Deutschland am Sonntag, so lässt es sich die Mannschaft zumindest nicht anmerken. Lockere Einheiten überwacht von Trainerlegende Dick Advokat. Der ehemals strenge General von damals, heute tiefenentspannt. Der Niederländer will Historisches schaffen. Als ältester Coach der WM-Geschichte will der 78-Jährige seine Mannschaft so nah ans Finale ranbringen wie möglich. Der Team-Spirit, er stimmt.
5: It's a family.
4: Wir sind eine Familie. Ich betrachte alle Jungs als Brüder, die bereit sind, füreinander in die Schlacht.

0: Flach zu ziehen, das ist fantastisch. Curaçao, das ist zwar die Nummer 82 der FIFA-Weltrangliste, aber was den Coolness-Faktor angeht, sind sie ganz vorne mit dabei. Wo sie auftauchen, da herrscht relaxte Stimmung. Kein Wunder, Curaçao, eine karibische Insel mit nicht einmal 200.000 Einwohnern vor der venezolanischen Küste, würden viele als Paradies bezeichnen. Doch das Fußballteam will bei der WM keinen Exotenbonus, sondern die Heimat würdig vertreten. Die Fans haben große Erwartungen. Es könnte etwas schwerer werden, aber ich bin mir sicher, dass Curaçao sein Bestes geben und wirklich gewinnen wird. Die Deutschen sollten gewarnt sein. Die blaue Welle, so der Spitzname der Mannschaft, sieht zwar nach einer relaxten Partytruppe aus. Auf dem Spielfeld könnte sie einen aber auch schnell hinfortspülen.
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0: Da ist er, der Freitag. Einen schönen guten Morgen.
1: Hallo, guten Morgen.
2: Moin, moin.
0: Und wir schauen auf folgende Themen. Hier ist unser Überblick. Migration neu ordnen. Das neue Asylsystem in der EU tritt in Kraft.
2: Und Neubau mit Symbolkraft. Jüdischer Sportverein eröffnet Campus in Frankfurt am Main.
1: Und WM gestartet. Wie ist die Stimmung bei den deutschen Fans? Weil das ein kleiner Hund war als deutscher Fan. Die gucken auch.
0: Ja, der Hund ist bestimmt schon auch Jutrup. Freut sich aufs Spiel der deutschen Mannschaft dann am Sonntag.
1: Mit Sicherheit.
2: Der war auf jeden Fall gut ausstaffiert.
0: Ja. Gut, wir machen jetzt hier einen tierischen Punkt und machen weiter mit den Nachrichten und Maja Weber.
1: Hallo Maja.
2: Hi Maja.
3: Hallo ihr drei. Guten Morgen, liebe Zuschauerinnen und Zuschauer. Seit Mitternacht gilt das gemeinsame europäische Asylsystem GEAS. Asylverfahren sollen damit schneller und einheitlicher werden, die Verteilung von Schutzsuchenden innerhalb der EU gerechter. Künftig sollen die Chancen auf Asyl bereits an den EU-Außengrenzen geprüft werden. Auch sind sogenannte Rückführungszentren für abgelehnte Asylsuchende geplant, und zwar außerhalb der EU. Kritiker befürchten haftähnliche Bedingungen. Ob an den deutschen Grenzen die Kontrollen bleiben, ist in der Regierung umstritten. Der Bundestag hat sich in erster Lesung mit dem geplanten Verzicht auf höhere Abgeordnetendiäten befasst. Für den Gesetzentwurf der schwarz-roten Koalition signalisierten am späten Abend auch die Oppositionsfraktionen von AfD, den Grünen und den Linken ihre Zustimmung. Die Abstimmung soll voraussichtlich übernächste Woche stattfinden. Heute Thema im Bundestag, die umstrittene Gesundheitsreform von Bundesgesundheitsministerin Warken. Im Vorfeld deutete sie Kompromissbereitschaft an. Die Finanzierungslücke bei den gesetzlichen Krankenkassen müsse geschlossen werden, dann könne man über vieles reden, sagte Warken den Funke-Medien. Der Gesetzentwurf sieht Einschnitte und zusätzliche Kosten für Versicherte vor. In der Demokratischen Republik Kongo breitet sich das Ebola-Virus weiter aus. Die Zahl der bestätigten Fälle ist auf fast 680 gestiegen. Das teilte der Gesundheitsminister mit. Mehr als 130 Menschen starben. Die Epidemie grassiert seit rund einem Monat in drei Provinzen. Dort gibt es zudem bewaffnete Konflikte. Der US-Raumfahrtkonzern SpaceX geht heute an die Börse. Besitzer Elon Musk wird damit wohl der erste Billionär der Welt. Der Konzern erhofft sich von dem Börsengang umgerechnet rund 74 Milliarden Euro. Das wäre der bislang größte Börsengang. SpaceX schreibt derzeit rote Zahlen, verdient aber Geld durch Verträge mit der NASA und dem Starlink-Satellitenprogramm. Die Fußball-Weltmeisterschaft 2026 ist gestartet mit einer großen Feier im Aztekenstadion in Mexiko-Stadt. Vor 80.000 Zuschauerinnen und Zuschauern führten die kolumbianische Sängerin Shakira und der nigerianische Afrobeat-Musiker Burna Boy den offiziellen WM-Song auf. Und die mexikanischen Fans kamen aus dem Jubel nach Mexikos 2:0 Auftaktsieg gegen Südafrika gar nicht mehr heraus. Soweit der kurze Nachrichtenüberblick. Jetzt geht es weiter mit dem Wetter im Morgenmagazin. Und wie das wird, das erklärt uns Benjamin Stöve. Bis später. Tschüss.

0: Vielen Dank, Maja. Und guten Morgen, liebe Zuschauerinnen und Zuschauer. Herzlich willkommen zum MoMa-Wetter, wie es heute wird. Sie sehen es ja. Wenn Sie Glück haben, dann sieht es bei Ihnen an der Scheibe vielleicht schon so aus wie hier bei uns im Studio heute. Ein sehr grauer, sehr nasser, aber entspannt verregneter Tag. Niederschlagsmengen um 5 Liter auf den Quadratmeter. Das ist es, was für die meisten von uns dabei rumkommt. Schauen wir uns an, woher es kommt. Dann sehen wir das Tiefdruckgebiet, das da unterwegs ist zwischen Island, den britischen Inseln und Skandinavien. Und genau dieses Tief ist der Motor für eine Warmfront, in deren Nachgang jetzt eben die dichten Wolken und das Schauerwetter heute den Tag prägen werden und auch schon in der Nacht unterwegs waren. Der kombinierte Radar- und Satellitenfilm zeigt uns, was da los war. In der Spitze bis 10 Liter auf den Quadratmeter. Ganz im Westen hat es heute Nacht geregnet. Und die Temperaturen zum Start in den Tag frisch gemessen. Soland an der Spree meldet heute Morgen 4 Grad Celsius. 16 sind es im Moment in Freiburg im Breisgau. Und der Blick aufs Wettergeschehen für den Vormittag zeigt uns, östlich der Elbe ist es noch trocken. Die Wolken sind schon dicht. Es kann noch sonnige Momente geben, aber spätestens zum Nachmittag schiebt sich's auch dort zu. Dann kommt der Regen hinterher, während es im Westen leicht abtrocknet. Gerade Richtung Küsten und in exponierten Lagen gibt es nicht nur graue Wolken und Regen, sondern auch Windgeschwindigkeiten in der Spitze bis 80 Kilometer pro Stunde bei höchsten Temperaturen heute im Dauerregen am Alpenrand 15 Grad, 23 Grad am Oberrhein. Und die Aussichten für die kommenden 4 Tage zeigen uns morgen und übermorgen auch noch vor allem für den Norden sehr unbeständig und wechselhaft. Von Südwesten wird aber langsam freundlicher und zum Montag dann Wetterberuhigung. Am Dienstag 17 bis 28 Grad, freundliche Verhältnisse. Der Sommer meldet sich im Verlauf der nächsten Woche zurück. Und bis dahin und in dieser Perspektive genießen wir einfach auch mal das heutige Regenwetter. An diesem Freitag kommen Sie gut rein.
1: Danke, Benjamin. Schönen guten Morgen. Seit Jahren gibt es in Europa immer wieder Streit um ein Thema, und zwar das Asylsystem. In einigen Ländern, zum Beispiel Italien oder Griechenland, kamen wegen ihrer Lage an der südlichen EU-Außengrenze deutlich mehr Geflüchtete an als in anderen. Und damit gab es in diesen Staaten auch mehr Asylverfahren. Eine zu große Belastung hieß es oft aus diesen Ländern. Denn die Regel war bisher so, das Land, in dem die Geflüchteten zuerst registriert werden, ist für deren Unterbringung und Versorgung zuständig. Das soll sich jetzt ändern, und zwar im besten Fall für mehr Fairness sorgen mit dem neuen gemeinsamen europäischen Asylsystem, kurz GEAS, das heute in Kraft tritt. Charlotte Greipel über das Für und Wider.
2: Für Ylva Johansson war es das Projekt ihrer Amtszeit. Ein Migrationspakt, der die Migration in die EU stärker begrenzen, die Verteilung innerhalb Europas fairer regeln soll. Jetzt ist es an der Zeit, als Team zusammenzuhalten und für Europa zu punkten. Es kann Jahre dauern, bis wir wieder an so einem Punkt sind, wenn überhaupt. Die Abstimmung glückt, heftigem Widerstand zum Trotz. Im April 2024 beschließt das EU-Parlament die Reform des gemeinsamen europäischen Asylsystems, kurz GEAS. Der Pakt besteht vor allem aus 2 Elementen. Für Personen mit geringer Bleibeperspektive gibt es beschleunigte Asylverfahren an den Außengrenzen. Innerhalb der EU sollen Geflüchtete fairer zwischen den einzelnen Mitgliedstaaten verteilt werden. Heute treten die Verschärfungen im Asylrecht in Kraft. Doch Experten haben Zweifel, ob der neue Solidaritätsmechanismus funktionieren wird.
3: Der ist auf dem Papier vorhanden, den gibt es auch. In der Umsetzung wird der allerdings weitgehend wirkungslos sein. Also nur ein ganz kleiner Anteil der Asylbewerber sind davon betroffen. Und die Staaten können dann frei auswählen, wie sie Solidarität leisten. Ob sie Menschen aufnehmen oder ob sie Gelder bezahlen, damit die Länder an den Außengrenzen bessere Asylverfahren durchführen können.
2: Nichtregierungsorganisationen kritisieren die Reform. Sie befürchten haftähnliche Bedingungen für Geflüchtete an den Außengrenzen.
4: Seit Jahren beobachten wir als Pro-Asyl an den Außengrenzen, dass dort keine fairen Asylverfahren stattfinden. Weder in Griechenland noch aus unserer Sicht auch am Frankfurter Flughafen, was ja auch eine EU-Außengrenze ist. Wir sehen dort strukturelle Probleme in solchen Grenzverfahren und trotzdem werden die jetzt noch ausgebaut und die Menschen umso länger dort festgehalten.
2: Dazu kommt, es hapert bisher bei der Umsetzung. Einem EU-Bericht zufolge gibt es dabei Probleme in allen Mitgliedstaaten. Das weiß auch Manfred Weber, Chef der Europäischen Volkspartei, die die Reform vorangetrieben hatte.
5: Da gibt es Defizite, beispielsweise bei der Frage, gibt es genug Aufnahmeplätze, werden die

0: Menschen dort ordentlich willkommen geheißen, wo das rechtsstaatliche Verfahren durchgeführt werden kann. Die Fragestellung, sind die Digitalisierungssysteme, also die Vernetzungssysteme in ganz Europa schon vorhanden? In diesen Bereichen gibt es Defizite und ich kann jetzt nur insistieren, nur bitten darum, gebt bitte Gas vor Ort, es muss funktionieren.
1: Ob die Reform funktionieren wird, das werden erst die nächsten Monate und Jahre zeigen. Heute jedenfalls soll es losgehen. Das neue System von Solidarität nach innen und Begrenzung nach außen.
2: Und wir schauen auf den Iran-Krieg. Erst hatte US-Präsident Trump dem Regime in Teheran mit massiven Angriffen gedroht und diese auch angekündigt. Am Abend unserer Zeit dann die Kehrtwende. Die Angriffe seien abgesagt. Der Grund: angebliche Bewegung in den Friedensgesprächen mit dem Regime, laut Trump auf höchster Ebene der iranischen Führung. Die Rede ist sogar von, Zitat, einer großartigen Vereinbarung. Das klingt nach Trump und verlangt Einordnung. Und zwar von unserer USA-Korrespondentin Claudia Bates in Washington. Hallo Claudia. Also mal wieder eine angebliche Vereinbarung. Was ist darüber bekannt?
3: Ja, fast nur das, was Trump selbst gesagt hat. Er behauptet, das Abkommen würde den Iran daran hindern, jemals Atomwaffen zu haben. Gleichzeitig berichten Medien von einem 60-tägigen Waffenstillstand, während dem dann überhaupt erst die eigentlichen Verhandlungen zum Atomprogramm stattfinden sollen. Trump sagte außerdem noch, der oberste Führer des Iran, Mojtaba Khamenei, habe dem Plan zugestimmt. Der Deal könne wohl bereits am Wochenende unterzeichnet werden in Europa. Er selbst werde nicht dabei sein, aber der Vizepräsident J.D. Vance. Das Weiße Haus wollte keine Einzelheiten nennen. Interessant in dem Zusammenhang ist, Donald Trump hat schon 38 Mal angekündigt, man stehe kurz vor einer Vereinbarung. Diesmal nennt er es eine sehr aussagekräftige Absichtserklärung, die allerdings eher noch ein Konzept sei. Und aus dem iranischen Außenministerium ist zu hören, der Iran habe noch gar keine Entscheidung über ein Abkommen getroffen. Also es gibt einen optimistischen US-Präsidenten und gleichzeitig guten Grund zur Skepsis.
2: Claudia, wenn du jetzt sagst, es gibt vom iranischen Außenministerium eben noch keine endgültige Entscheidung über dieses angebliche Abkommen, stellt sich die Frage, braucht Trump einen solchen Deal denn mehr als das Regime in Teheran?
3: Naja, was auffällig ist, ist, dass Trump bei der Ankündigung dieses möglichen Deals heute die Wirtschaftsdaten sehr betonte. Also die Börsen seien gestiegen, der Ölpreis werde wieder fallen, bestimmt tiefer als zuvor. Und damit würden auch alle anderen Preise fallen. Und die Märkte reagieren natürlich auch schon auf Ankündigungen und das nutzt Trump auch. Denn diese guten Nachrichten braucht er tatsächlich. Seine Zustimmungsrate ist weiter im Keller. Die Inflation hat gerade mit 4,2% ein Dreijahreshoch erreicht. Die Lebenshaltungskosten sinken nicht. Dann haben mehrere Republikaner, also Republikaner, seine eigenen Leute, im Kongress gegen seine Vorhaben gestimmt. Also es läuft nicht rund. Und was hat er noch für Optionen in Iran jenseits eines baldigen Abkommens? Entweder lässt er die Sache im Sand verlaufen, ohne Abkommen, eher peinlich. Oder er eskaliert militärisch und erklärt dann einen großen Sieg. Da ist er aber mit ausschließlich Luftangriffen schon an Grenzen gestoßen. Und der Einsatz von Bodentruppen wäre sehr unpopulär. Also braucht Trump den Deal mehr als das Regime in Teheran? Er braucht ihn jedenfalls. Und es steht inzwischen zu befürchten, dass er sich auch mit einem schlechten Deal zufrieden geben müsste.
2: Claudia Bates war das. Live aus Washington. Dankeschön. Wenn der Fußballverein TuS Maccabi Frankfurt spielt, dann sind seine Spieler und Trainer leider nicht nur mit dem Sportlichen beschäftigt. Als größter jüdischer Verein Deutschlands erleben die Mitglieder immer wieder antisemitische Anfeindungen auf und neben dem Sportplatz. Und deshalb muss sich der Verein auch mehr Gedanken um die Sicherheit seiner Mitglieder machen als andere Vereine. Auch beim neuen Sportcampus in Frankfurt am Main. Mehr von Susanna Santina.
4: Alles gut. Für Alon Meyer, dem Präsidenten des einzigen jüdischen Sportdachverbands in Deutschland, ist mit dem neuen Maccabi Campus ein Herzensprojekt in Erfüllung gegangen. 24.000 Quadratmeter mitten in Frankfurt am Main. Unter anderem mit Fußballplätzen, einer großen Sporthalle, Ballett- und Tanzräumen. Auch Seminare soll es für die Mitglieder künftig hier geben.
5: Dass wir in diesen Zeiten des steigenden, des grassierenden Antisemitismus solch ein positives Signal aus Frankfurt setzen können. Das erfüllt mich als Frankfurter, als Deutscher, als Jude mit abnormalem Stolz.
4: Etwa 90% der bundesweit rund 11.000 Mitglieder bei Maccabi sind nicht jüdisch. Jeder, der demokratische Werte achte, sei willkommen, sagt Alon Meyer. Besondere Bedeutung hat das Projekt auch durch die Planung des Architekturbüros Albert Speer. Bürogründer Albert Speer war der Sohn von Hitlers Lieblingsarchitekten und Rüstungsminister Speer. Speer Junior habe die Planungen für den Maccabi Campus bis zu seinem Tod 2017 unterstützt, sagt Friedbert Greif.
6: Sie sehen den Davidstern in der Fassade. Das ist auch eine Idee, die bei uns im Büro entwickelt wurde. Und wir sind ein Büro mit einem besonderen Namen. Dieser Verantwortung sind wir bewusst. Es soll zeigen, dass wir offen sind für die Kooperation in unserer Gesellschaft.
4: Der neue Maccabi Campus ist für alle zugänglich, kann aber bei einer Notlage komplett abgeriegelt werden. Alles ist kameraüberwacht. Auch der mit Panzerglas ausgestattete Eingangsbereich.
7: Kein einziger von uns, würde ich mal behaupten, kann irgendetwas für die Innen- oder Außenpolitik Israels. Und trotzdem werden wir in die Gesamthaftung genommen. Und wir haben Angst um unsere Mitglieder. Und die Mitglieder selbst haben eine gewisse Angst. Und dann muss man denen auch die Angst ein Stück weit nehmen.
4: Auch die Spieler, die am Dienstag hier zum ersten Mal trainieren konnten, fühlen sich nun sicherer. Fast jeder hat durch Spieler oder Zuschauer Antisemitismus erlebt.
8: Wir haben gesagt zum Beispiel, die scheiß Juden sollen nicht hier spielen oder so. Das finde ich natürlich, also es geht natürlich nicht.
9: Es ist schade, weil ich glaube, kein anderer Verein, egal wie groß oder wie klein die Anlage ist, muss sich über ein Sicherheitskonzept Gedanken machen.
4: Dass aber ein so großes jüdisches Sportzentrum mitten in Frankfurt am Main entstehen konnte, macht Alon Meyer viel Hoffnung auf ein besseres Miteinander.
2: Mit drei Streaming-Tipps von Peter Twierhaus und heute alle zum Thema Fußball. Schönen guten Morgen.
10: Schönen guten Morgen, Philipp.
2: So, dein erster Tipp kommt aus England, heißt Dear England. Mhm. Worum geht's?
10: Es geht um einen sehr bekannten Trainer und ein Trauma dieser fußballverrückten Nation, nämlich die Angst vor dem Elfmeter. Wir haben das Jahr 1996, das Spiel England gegen Deutschland bei der WM. Wir haben auch die Bilder dazu und Gareth Southgate verschießt den entscheidenden Elfmeter. Das ist nicht nur ein Trauma für diesen Spieler, sondern es ist auch ein Trauma für die Nationalelf und für die ganze Nation. Und diese Serie Dear England basiert nun auf einem erfolgreichen Theaterstück. Und Dear England, der Titel, bezieht sich auf einen Brief, den Gareth Southgate dann später als Trainer einen offenen Brief an die Nation geschrieben hat. Vier Teile hat diese Miniserie und sie beginnt 2016. Englands Fußball ist am Boden und Gareth Southgate trainiert damals den Nachwuchs.
11: 20 Jahre nach dem WM-Debakel trifft Gareth Southgate die Chefs des englischen Nationalteams. Die suchen einen Trainer mit Vision.
12: Etwas läuft gar nicht gut in England. Und es geht um viel mehr als nur um Rückschläge, um Taktik, Talent und Technik, denke ich. Ich denke, wir stecken fest.
11: Southgate will die ewige Angst vor dem Elfmeter überwinden, und zwar mit ihr.
13: Hallo.
14: Das ist Dr. Pippa Grange, unsere neue Personalleiterin.
15: Echt? Sie leitet das gesamte Personal.
14: Sie ist Psychologin.
13: Alle Männer zeigen dieselbe Reaktion. Nach dem Fehlschuss schrumpfen sie förmlich zusammen, wie ein Fötus.
11: Eine Psychologin im Team bleibt nicht die einzige unorthodoxe Entscheidung, mit der Southgate aneckt. Dear England ist eine packende filmische Erzählung über Fußball, Rassismus, Solidarität und einen Mann, der vom nationalen Buhmann zum Helden wird.
2: Also eine nationale, eine englische Geschichte. Und du sagst aber trotzdem auch was für ein deutsches Publikum.
10: Auf jeden Fall, weil es geht weit über den Fußball hinaus. Es erzählt ja die Geschichte, wie dieser Mann aus einer ja munter zusammengewürfelten Truppe, sehr gut bezahlter Fußball, ein echtes Team macht, das ein Gemeinschaftsgefühl hat. Und das lernt, sozusagen Schwäche zuzugeben, um die Angst vorm Versagen endlich zu überwinden. Gleichzeitig ist es natürlich eine schöne Geschichte. Ein Außenseiter, den niemand ernst genommen hat, wird zum Helden, aber zu einem Helden mit Brüchen. Und das Ganze ist spannend inszeniert, sehr emotional. Und Joseph Fiennes, der die Rolle des Gareth Southgate auch schon am Theater gespielt hat, ist wirklich gut. Vor allen Dingen auch alle Darsteller der Fußballer.
2: Peter, kommen wir zu deinem zweiten Tipp. ZDF Sportstudio Produktion. Ich habe schon total viel Gutes darüber gehört, habe sie selber,
10: ist auch sehr gut, ja,
2: selber noch nicht geguckt. Mission Sommermärchen heißt sie. Spielt logischerweise dann vor 20 Jahren.
10: Genau, die WM 2006 im eigenen Land. Ein Land im Rausch, muss man sagen. Public Viewing wurde ganz neu entdeckt hier. Und nie war Fußball schöner. Ja, aber die Jahre davor waren gar nicht so schön im deutschen Fußball. Und das zeigt diese dreiteilige, sehr gute Dokumentation. Der Weg zum Sommermärchen war steiniger, als viele in Erinnerung haben.
11: Die WM 2006, ein Land im kollektiven Freudentaumel. Zwei Jahre zuvor sah das anders aus. Die Nationalelf liegt am Boden. Ein neuer Trainer soll's richten. Doch alle winken ab, bis einer zusagt. Fast.
16: Wenn ihr mir diese Carte Blanche nicht gebt, habe ich klar gesagt, dann trinken wir einen schönen Kaffee hier in New York. Ich fliege wieder nach Los Angeles, ihr fliegt nach Frankfurt. Und ich drücke euch alle Daumen, aber dann stehe ich nicht zur Verfügung.
11: Der DFB akzeptiert. Jürgen Klinsmann ändert radikal fast alles. Die Teamaufstellung, die Trainingsmethoden, das gefällt nicht jedem. Bald wird die Kritik an ihm so laut, dass die Kanzlerin eingreifen muss.
17: Wenn man von einem Kurs überzeugt ist, das sage ich aus eigener Erfahrung, muss man daran festhalten.
11: Mission Sommermärchen, ein dichter und unterhaltsamer Rückblick auf die Vorgeschichte zum vielleicht schönsten Sommer für deutsche Fußballfans.
2: Jetzt haben wir gerade mehrfach Klinsmann gehört. Es kommen aber logischerweise auch noch andere.
10: Klar, es kommen die ganzen Fußballstars, Podolski, Lahm, Schweinsteiger. Natürlich geht es auch um das Fußball-Torwart-Duell Kahn gegen Lehmann. Und es geht um die Macht der Springerpresse damals. Und das Ganze ist komprimiert und sehr unterhaltsam erzählt.
2: Sehr gut. Peter, dein dritter Tipp. Mal wieder, muss man sagen, eine Dokumentation über den Kapitän der DFB. Der DFB 11, und zwar Joshua Kimmich.
10: Ja, wir sind also sozusagen im Fußball von heute angekommen. Er ist ja jetzt bei der WM zum ersten Mal Kapitän der deutschen Nationalmannschaft. Und Kapitän Kimmich, so heißt die Dokumentation. Sie begleitet ihn von der EM 24 bis heute und zeigt ihn nicht nur auf dem Rasen.
18: Wenn ich was brauche, gehe ich einfach an den Kühlschrank bei uns.
19: Ja.
11: So privat erlebt man Joshua Kimmich selten. Er geht einkaufen, aufs Oktoberfest und entspannt beim Schießen mit Gattin Lina. Dabei ist 2024 ein aufwühlendes Jahr. Die Bayern hatten eine miese Saison. Kimmich pokert um seine Vertragsverlängerung. Paris Saint-Germain will ihn.
20: Das Finanzielle war krass. Wenn man das als Außenstehender wüsste, würde man sagen, es ist eine dumme Entscheidung, bei Bayern zu bleiben.
21: Da war ich dann, wo ich war nie böse, aber da habe ich gedacht, okay, das wird echt eine harte Nuss.
11: Wie wir wissen, geht das Geschacher gut für alle aus. Kapitän Kimmich, selten lässt ein Starkicker ein TV-Team so nah an sich ran.
2: Und Peter, es ist aber der inzwischen jetzt vierte Film. Hat dich dieser denn überzeugt?
10: Ja, schon, weil also der Autor Jan Mendelin kennt ihn schon sehr lange. Seit 10 Jahren begleitet er Joshua Kimmich. Und klar, Joshua Kimmich ist ein Profi, der weiß, was er vor der Kamera sagt und was nicht. Aber trotzdem hatte ich das Gefühl, er lässt so viel zu wie nur möglich. Also, und ein ganz unterhaltsamer Mix eben aus Privat- und Sportleben.
2: Vielen Dank.
10: Sehr gerne.
2: Wir machen
10: übrigens
2: weiter.
10: Wollten wir ganz kurz noch sagen, das, was ich jetzt alles gelernt habe, habe ich natürlich nur unserer charmanten Sportmoderatorin Lena zu verdanken.
2: Eine schönere Überleitung.
10: Und zu der würde
2: machen.
10: Ich jetzt gerne schalten.
2: Bitte schön.
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23: Was soll ich Ihnen sagen? Der Tag ist gerettet. Und damit hoffe ich, dass Sie genauso einen schönen Morgen haben. Guten Morgen zu Ihnen nach Hause. Und wir schauen natürlich zu Fußball-WM und sagen, Auftakt geglückt. Fußball-WM-Gastgeber Mexiko startet mit 3 Punkten ins Turnier. Und das in einem in Teilen wilden Spiel gegen überforderte Südafrikaner fallen 2 Tore und es gibt 3 Platzverweise. Und davor natürlich die ganz große Show.
24: Sie beginnt schwungvoll diese XXL-WM mit Shakira. Passend, die Show vor dem Sport. Groß, größer, pompös. Ganz im Sinne der FIFA. Ein bisschen wie der Tanz um das goldene Kalb. Ansonsten beginnt das Eröffnungsspiel forsch. 9. Minute, Mexiko stört früh Südafrika. Setole verliert den Ball und davon profitiert Quinone. Der Co-Gastgeber führt völlig verdient mit 1:0. Die Party im Aztekenstadion ist eröffnet. Und kurz vor der Pause wird es noch einmal laut. Quinone, der Pfosten rettet schwache Südafrikaner in die Halbzeit. Nach dem Wechsel wird es farbenfroh. Schiedsrichter Sampaio zeigt dreimal rot. So viele rote Karten gab es noch nie in einer WM-Auftaktpartie. Zweimal gegen Südafrika und einmal gegen Mexiko. Ein Tor fällt auch noch, das für El Tri. 67. Minute, Jiménez, 2-0. Wenn man von Ekstase spricht, hier ist sie personalisiert. Mexiko feiert einen gelungenen Einstand in diese WM, jedoch gegen ein schwaches Südafrika.
23: Und vor einer knappen halben Stunde zu Ende gegangen ist die zweite Partie dieser WM. Korea gegen Tschechien in Guadalajara. Die Koreaner gewinnen mit 2-1. Ja, und was gibt so Neues bei der deutschen Mannschaft? Klar, die haben gestern alle zusammen in ihrem Basecamp in Winston-Salem das Eröffnungsspiel geschaut. Und ansonsten stand mal Erholung auf dem Programm. Auch wichtig, im Idealfall wird das Turnier ja auch ganz schön lang, auch für die Innenverteidiger.
0: Wie Sie sehen, sehen Sie nichts. Also zumindest keine trainierenden Fußballer auf dem Rasen im deutschen Basecamp. Dem Mannschaftsquartier war gestern nämlich Ruhe und Regeneration angesagt nach den strapaziösen Trainingstagen zuvor.
1: In den letzten Einheiten haben wir natürlich schon einen Fokus auf kleine Details gehabt.
3: Wir haben gestern ein extrem langes Training gemacht, extrem intensives Training. Deswegen finde ich den Tag Pause, der tut mir jetzt persönlich schon sehr gut.
0: Nico Schlotterbeck und Jonathan Tah in trauter Gemeinsamkeit. Beide harmonieren mittlerweile prächtig. Sie bilden die deutsche Innenverteidigung und standen bei allen bisherigen Länderspielen in diesem Jahr in der Startelf. Alle diese Spiele wurden übrigens gewonnen, auch dank dieses defensiv starken Duos.
3: Wir profitieren echt voneinander, haben unterschiedliche Stärken. Das ist sehr gut für uns beide und ich glaube, oder ich weiß, wenn wir beide unsere Fähigkeiten auf den Platz bringen bei der WM, sind wir ein sehr, sehr gutes Duo in Europa und vor allem auf der Welt.
0: Und wenn dann doch mal ein Zweikampf verloren geht und ein Ball durchrutscht, dann gibt's ja auch noch Manuel Neuer, der auch im eigenen Team inzwischen einen regelrechten Legendenstatus genießt.
1: Ja, er hat einfach diese besondere Ausstrahlung, diese besondere Aura. Und deswegen hat man da so eine gewisse Angst, würde ich jetzt nicht sagen, aber echt großen Respekt.
0: Übrigens, so ganz ruhig war es dann auch bei der Regeneration nicht bis zum Schluss. Und das lag am Geburtstagskind, an Kai Havertz und dem dazugehörigen ziemlich lautstarken Ständchen.
23: Also Glückwünsche an Kai Havertz und wir schauen jetzt zum dritten Gastgeberland. Kanada hat eigentlich genau eine populäre Sportart, Eishockey. Punkt. Aber jetzt bei der Fußball-WM wollen sie ein Gegenpart sein zu Mitgastgeber USA, wollen sich als weltoffen und positiv präsentieren und zeigen, dass sie mit Fußball eben doch was anfangen können.
5: In Kanada sind sie für ihre absolute Sportbegeisterung weltberühmt. Im zweitgrößten Staat der Welt zieht Fußball alias Soccer beständig größere Kreise. Die Ankunft der Nationalmannschaft im ersten Spielort Toronto, zelebriert als hochrangiger Staatsbesuch. Ein Team auf höherer Mission. Mit mannschaftlicher Geschlossenheit soll es weitaus mehr zu feiern geben, als vor 4 Jahren nur das erste WM-Tor Kanadas überhaupt durch ihren Superstar Alphonso Davies. Ich finde, wir sind ein mental starker Haufen. Klar, wir wissen um unsere verletzten Situation derzeit, aber das hindert uns keineswegs, mit der Einstellung reinzugehen, alles zu geben. Der Bayern-Verteidiger wird seinen Beitrag zum Überstehen der Gruppenphase wohl nur am Spielfeldrand leisten können. Nachwehen der Oberschenkelverletzung aus dem Champions League-Halbfinale gegen PSG. Ich weiß, dass mein Team sich von nichts stoppen lässt, um seine Ziele zu erreichen. Mein Job wird es nur sein, ihnen eine Plattform zu bieten, damit sie zeigen können, wie großartig sie sind. Als Spieler, aber noch mehr als Menschen. So gesehen könnte noch viel Magisches vor Kanada liegen. Dort, wo die Fußballbegeisterung schon jetzt kaum Grenzen kennt.
23: Wissen Sie, was auch kaum Grenzen kennt? Sammelleidenschaft, vor allem im Fußball. Schauen Sie mal in unsere WM-News.
19: Die
6: Der Ball rollt endlich bei der WM. Die meisten Fans gucken konzentriert, ob selbiger im gegnerischen Tor landet. Die kroatischen Freunde Davor und Marco schauen bei den Spielen woanders hin, auf die Trikots. Über 6.000 davon haben sie gesammelt. Geschätzter Wert über 3 Millionen Euro. Eine der größten Privatsammlungen der Welt. In den nächsten Wochen werden sie bei der WM nach Nachschub Ausschau halten. Man kann nur hoffen, dass Davor und Marco keines dieser Trikots hier in der Sammlung haben, denn der nette Herr im Vordergrund ist kein Trikotverkäufer, sondern der Chef vom Zoll in Hongkong. Dort wurden jetzt über 30.000 WM-Trikots beschlagnahmt, alle gefälscht. Die Fälscherwerkstätten scheinen unter dem Motto zu arbeiten, eine gute Fälschung ist immer noch besser als ein schlechtes Original. Der Inselstaat Vanuatu im Südpazifik hat sich zwar nicht für die WM qualifiziert, dafür wohnen hier die absoluten Superfans des Fußballs. Alle 4 Jahre bilden sich Gruppen auf der Insel, die dann für 4 Wochen ihr jeweiliges Lieblings-WM-Land unterstützen. Auch die DFB-Elf kann auf den Support aus der Ferne zählen.
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2: Einen wunderschönen guten Morgen an diesem Freitag.
8: Guten Morgen.
9: Moin, moin.
2: Und es ist der Morgen, an dem das Eröffnungsspiel der Fußball-WM gestern Abend in Mexiko-Stadt natürlich noch nachhalt. 2:0 haben die Mexikaner gewonnen. Gegen Südafrika.
8: Ja, und was ich so schön fand, war, ich weiß nicht, ob ihr die Bilder gesehen habt, aber diese Begeisterung im Stadion. Also,
2: man hat die auch gesehen, genau hier bei der Eröffnungsfeier.
8: Das ist die Eröffnungsfeier, aber dann tatsächlich auch beim Spiel selber. Also du merkst, die Mexikaner sind wirklich ein fußballverrücktes Völkchen. Was
2: Pokal.
8: Gianni Infantino natürlich auch freut, um den geht es am Ende, um den Pokal. Aber tatsächlich, die haben das alles mitgemacht, riesige Stimmung im Stadion. Das Stadion wurde extra eine Stunde früher aufgemacht, weil die Leute so reinströmen wollten und das eben alles erleben wollten. Ich würde sagen, sie wollten weniger Shakira erleben als an das Eröffnungsspiel. Aber sie haben durchgehalten mit dieser Bombenstimmung. Also das war wirklich ein sehr, sehr würdiger Auftakt, zumindest was Atmosphäre und Show angeht.
2: Und Benjamin ist elektrisiert.
9: Ja, ich finde, es war auch hier zu spüren, ne? Das, was los ist, das, was in der Luft liegt. So ab den Abendstunden war das zu merken. Und dann dachte ich, Mensch, trotz dieser widrigen Weltlage ist das so eine besondere Stimmung, für die es sich vielleicht doch lohnt, auch da den Fußball anzugucken. Und das muss man auch sagen, 37 Tage bis zum Endspiel.
2: Gut, soweit dazu. Benjamin hat wie immer die Zahlen und Fakten. Jetzt aber erstmal weitere Infos dieses Morgens mit Maja Weber und den Nachrichten. Schönen guten Morgen.
8: Hallo Maja.
9: Hi Maja.
19: Hallo, hi und einen schönen guten Morgen nach Berlin und auch Ihnen, liebe Zuschauerinnen und Zuschauer. Guten Morgen, willkommen zu Heute Express. Seit Mitternacht gilt das gemeinsame europäische Asylsystem GEAS. Asylverfahren sollen damit schneller und einheitlicher werden. Die Verteilung von Schutzsuchenden innerhalb der EU gerechter. Künftig sollen die Chancen auf Asyl bereits an den EU-Außengrenzen geprüft werden. Auch sind sogenannte Rückführungszentren für abgelehnte Asylsuchende geplant, und zwar außerhalb der EU. Kritiker befürchten haftähnliche Bedingungen. Ob an den deutschen Grenzen die Kontrollen bleiben, ist in der Regierung umstritten. Der Bundestag hat sich in erster Lesung mit dem geplanten Verzicht auf höhere Abgeordnetendiäten befasst. Für den Gesetzentwurf der schwarz-roten Koalition signalisierten am späten Abend auch die Oppositionsfraktionen von AfD, den Grünen und auch den Linken ihre Unterstützung. Die Abstimmung wird voraussichtlich übernächste Woche stattfinden. Heute Thema im Bundestag die umstrittene Gesundheitsreform von Bundesgesundheitsministerin Warken. Im Vorfeld deutete sie an, zu Kompromissen bereit zu sein. Die Finanzierungslücke bei den gesetzlichen Krankenkassen müsse geschlossen werden. Dann könne man über vieles reden, sagte Warken den Funke-Medien. Der Gesetzentwurf sieht Einschnitte und zusätzliche Kosten für Versicherte vor. Im Süden Pakistans, rund um die 15-Millionen-Metropole Karachi, herrscht erneut eine extreme Hitzewelle. Gestern stiegen die Temperaturen auf über 50 Grad. Die Menschen suchen Abkühlung im Meer oder an Wasserstellen. Pakistan gilt als eines der Länder, das am stärksten von der Klimakrise betroffen ist. Der US-Raumfahrtkonzern SpaceX geht heute an die Börse. Besitzer Elon Musk wird damit wohl der erste Billionär der Welt. Der Konzern erhofft sich von dem Börsengang umgerechnet rund 74 Milliarden Euro. Das wäre der bislang größte Börsengang. SpaceX schreibt zwar derzeit rote Zahlen, verdient aber Geld durch Verträge mit der NASA und dem Starlink-Satellitenprogramm. Die Fußballweltmeisterschaft 2026 ist gestartet mit einer großen Feier im Aztekenstadion in Mexiko-Stadt. Vor 80.000 Zuschauerinnen und Zuschauern führten die kolumbianische Sängerin Shakira und der nigerianische Afrobeat-Musiker

0: Burna Boy den offiziellen WM-Song auf. Und die mexikanischen Fans kamen aus dem Jubel nach Mexikos 2:0 Auftaktsieg gegen Südafrika gar nicht mehr heraus. Soweit von uns, von den Nachrichten. Jetzt geht es weiter mit dem Wetter und das hat Benjamin Stöwe für uns. Bis später. Tschüss.
1: Vielen Dank, Maja, und guten Morgen, liebe Zuschauerinnen und Zuschauer. Herzlich willkommen zum MoMA-Wetter. Viele dichte Wolken überm Land, das ist die Ausgangslage an diesem Freitag. Und daran wird sich auch nur wenig ändern. Wir haben ein frisch gemachtes Satellitenbild. Da sehen Sie, die Bewölkung ist dicht östlich der Elbe. Heute Morgen noch trocken mit sonnigen Momenten. Aber auch da werden die Regenwolken hinkommen. Die Temperaturen zum Start in den Tag. Aktuell meldet Soland an der Spree 6 Grad Celsius. 16 sind es in Mülheim im Markgräfler Land. Und bevor wir gleich weiter auf das Wettergeschehen an diesem Freitag gucken, blicken wir aufs MoMA-Wetterfoto der Woche. Rudolf Strenz ist eine Aufnahme gelungen in Tissow auf Rügen. Blick Richtung Zickerberge, die wunderbar die unbeständige Wechselhaftigkeit des Wetters in dieser Woche zusammenfasst. Die Wetterredaktion hat entschieden, lässt aber auch Grüße und Dank ausrichten an alle, die sich in dieser Woche beteiligt haben. Und damit sind wir beim Blick auf die Isobarenkarte und sehen, das Tiefdruckgebiet im Dreieck zwischen Island, den britischen Inseln und Skandinavien ist verantwortlich, schickt eine Warmfront über uns hinweg. Im Nachgang dieser Warmfront eben dieses Schauerwetter und Temperaturen, bei denen wir durchaus mit den Höchstwerten auf Island mithalten können. 15 Grad in der Spitze. Sie sehen in der Mittelmeerregion 30, auf der Iberischen Halbinsel in einigen Regionen sogar 40 Grad Celsius. Das ist zu heiß. Kommende Woche ist aber auch bei uns der Sommer wieder zurück. Jetzt schauen wir auf das Wettergeschehen für den heutigen Tag in der Zusammenfassung. Da sehen Sie rechts in der Tabelle die erwarteten Höchstwerte. München schafft 15 Grad, Freiburg im Breisgau 23 Grad. Und dieses Schauerwetter begleitet uns durch den Tag, während es zum Nachmittag dann auch im Nordosten feucht werden wird. Trocknet es im Westen ab. Im Mittel um 5 Liter auf den Quadratmeter gibt es heute gerade Richtung Küste und exponierte Lage, begleitet von Böen durchaus bis 80 Kilometer pro Stunde. Die Aussichten für die nächsten Tage, morgen und übermorgen noch unbeständig, vor allem im Norden. Von Südwesten wird es freundlicher. Und am Dienstag gibt es 17 bis 28 Grad in der Spitze. Dann geht's los mit dem Comeback des Sommers. Soweit zum MoMA-Wetter für den Moment. Bis dahin genießen wir die Regenwolken und die sonnigen Momente zwischendrin. Kommen Sie mit dieser Aussicht jetzt gut in den Freitag.
2: Vielen Dank, Benjamin. Heute, am 12. Juni, ist der Tag danach. Der Tag nach dem Eröffnungsspiel dieser Fußball-WM, der Superlative. Gestern gewann Co-Gastgeber Mexiko mit 2:0 gegen Südafrika. War das jetzt auch der Anpfiff für WM-Stimmung auch bei uns in Deutschland? Oder kommt die erst am Sonntag mit dem ersten Deutschland-Spiel? Svenja Bergerhoff hat sich in Niedersachsen umgehört.
3: Auf diesem kleinen, aber feinen Platz, liebevoll die Hühnerwiese genannt, spielen die Fußballer des SV Degersen. Ihre Saison in Kreisliga und Klasse haben sie erfolgreich abgeschlossen. Für die nächsten Wochen steht das Fansein im Vordergrund.
4: Als Fußballfan bin ich natürlich richtig im Hype auf die kommende WM. Die Fußball- oder WM-Sommer waren für mich eigentlich immer so die besten.
5: Wenn wir selber keine Spiele haben, da fehlt sonst irgendwas, wenn man jetzt die WM nicht gucken würde. Und Vorfreude ist da auf jeden Fall auch schon ein bisschen da.
3: In puncto WM-Kader sind die Amateurkicker überzeugt von der Auswahl von Bundestrainer Nagelsmann.
6: Ich mag das Kollektiv eigentlich ganz gerne. Die Mischung passt zwischen jungen Spielern und auch den alten Hasen. Und ich glaube, da wird sich eine ganz gute Chemie auch bilden.
7: Ich finde es gut, dass Neuer dabei ist. Man kann aber auch mal durchrotieren. Das Baumann hat auch seine Chance verdient, auf jeden Fall. Aber Neuer ist nun mal unangefochtene Nummer 1.
3: In der Sportsbar Piccoli's Roadhouse in Hannover kann man am Eröffnungsabend schon ein bisschen WM-Stimmung schnuppern.
8: Die Stimmung ist noch nicht ganz da, das Wetter vielleicht auch noch nicht ganz, das kommt dann wahrscheinlich noch.
9: Jetzt, wo das Eröffnungsspiel ist, freue ich mich und da kommt langsam die Stimmung auf, ja.
10: Ich sehe immer mehr ein paar Fußballflaggen an den Autos, das ist schon mal auf jeden Fall ein positives Zeichen, aber ich glaube, der große Knall kommt erst am Sonntag.
3: Dann wird das Roadhouse voll sein. Hier sind sie bereit für die erste Begegnung der DFB-Elf.
11: Wir haben natürlich mehr Ware bestellt, weil wir uns das hohe Gastaufkommen natürlich von den Deutschlandspielen erhoffen. Wir verkaufen ja am meisten Pilz und dann sind das schon 4 bis 5 Fässer mehr.
3: Der Fußballbegeisterung in Deutschland könnte ein erfolgreiches Auftaktmatch gegen Curaçao helfen. Wie das wohl ausgehen wird?
12: Knappes Unentschieden oder 3-2.
13: 2:1.
14: 3-0.
13: 3:0.
15: 7:1.
3: Na dann, liebe Nationalmannschaft, auf eine gute WM.

0: sagte einst schon Franz Beckenbauer, geht's raus und spielt's Fußball.
1: So, wir machen weiter mit einer guten Nachricht für viele Bahnreisende. Die Strecke zwischen Berlin und Hamburg, eine der meistbefahrensten Strecken Deutschlands, soll am Sonntag wieder freigegeben werden, aber später als ursprünglich geplant. Wegen des kalten Winters, so heißt es. Stichwort später. In dieser Woche wurde bekannt, dass die Fertigstellung von Stuttgart 21 sich noch einmal verschiebt. Wann und wie geht's bergauf mit der Deutschen Bahn? Das frage ich gleich den Vorsitzenden des Verkehrsausschusses im Bundestag nach einem Überblick von Malu Hoppe.
2: Unpünktlich und unzuverlässig. Die Deutsche Bahn ist in der Krise. Verantwortlich macht der Konzern dafür die marode Infrastruktur. Rekordsummen werden deshalb in die Sanierung des Netzes investiert. Vor allem in Norddeutschland ballen sich derzeit die Baustellen. Seit August letzten Jahres wird die wichtige Pendlerstrecke Hamburg-Berlin generalsaniert. Nach Verzögerungen soll sie am Sonntag wieder vollständig geöffnet werden. Allerdings mit einer vorerst längeren Fahrzeit als geplant. Zusätzlich wird auf der Strecke Hamburg-Hannover gebaut. Voraussichtlich bis Mitte Juli. Folgen hat das nicht nur für Millionen Fahrgäste, sondern auch für den Güterverkehr. Stahlunternehmen zum Beispiel beklagen aufwendige Umleitungen, finanzielle Mehrbelastungen und erste Produktionskürzungen. Gefordert werden besser koordinierte Baustellen sowie eine Priorisierung des Güterverkehrs. Negative Schlagzeilen macht die Bahn aktuell auch wieder beim Großprojekt Stuttgart 21. Weil Kabel kilometerweit falsch verlegt worden seien, kann der Durchgangsbahnhof wohl erst Ende 2031 eröffnet werden. Ein Rückschlag auch in Sachen Digitalisierung, denn Stuttgart soll zum ersten digitalen Bahnknoten in Deutschland werden.
1: Tarek Al-Wazir von den Grünen war lange Verkehrsminister in Hessen und er ist seit gut einem Jahr der Vorsitzende des Verkehrsausschusses im Bundestag. Schönen guten Morgen.
3: Guten Morgen, Herr Bartmann.
1: Herr Al-Wazir, also Stuttgart 21, das einstige Prestigeprojekt, sollte mal 2019 fertig sein, jetzt frühestens 2031, wie wir gerade gehört haben, unter anderem wegen falscher Kabel. Haben Sie dafür noch Verständnis?
3: Nein, aber ich gehöre ja auch zu denen, die von Anfang an sehr skeptisch waren, was Stuttgart 21 angeht. Und dass jetzt daraus Stuttgart 31 wird, das ist geradezu ein Treppenwitz. Es ist richtig, dass die Bahn investiert, aber man sieht an Projekten wie Stuttgart 21, dass man einerseits ins Bestandsnetz viel zu wenig investiert hat in den letzten Jahrzehnten. Und wenn man dann neu gebaut hat, was ja auch nötig und richtig ist, dann hat man solche Projekte wie Stuttgart 21 gemacht, wo im Prinzip ja alle Vorhersagen der Kritiker dieses Projektes im Nachhinein eingetreten sind. Aber es ist jetzt, wie es ist.
1: Trotzdem noch mal die Frage, sind Sie denn optimistisch, dass dieses Drama irgendwann ein Happy End findet?
3: Das weiß ich nicht. Wir haben in zwei Wochen die Bahnchefin eingeladen.
1: Es kann sein, dass die Katastrophe einfach weitergeht.
3: Ja, das baut ja die Bahn. Und deswegen werden wir auch genau die Bahn befragen im Verkehrsausschuss in zwei Wochen, die Zuständigen für dieses Projekt. Aber ich glaube, wir müssen ein bisschen aufpassen, dass wir die unterschiedlichen Dinge voneinander trennen. Das eine ist ja sozusagen solche Projekte, die aus dem Ruder gelaufen sind, wo man tunlichst vermeiden sollte, erneut solche Projekte zu beginnen. Und auf der anderen Seite das, was dringend nötig ist, nämlich viel Sanierung, viel Bauen im Bestandsnetz, aber auch Neu- und Ausbau da, wo er dringend nötig ist. Stuttgart 21 war das noch nie.
1: Genau, aber das heißt sozusagen mit Blick auf das Baustellenmanagement der Deutschen Bahn insgesamt, sind Sie optimistischer?
3: Ich glaube, ich sag's mal so rum. Es ist richtig, dass man jetzt hohe Summen ins Bestandsnetz investiert, weil das in einem sehr schlechten Zustand ist. Das sieht man ja auch an Zuverlässigkeit und Pünktlichkeit. Was aber über 30 Jahre liegen geblieben ist, kann man nicht in drei Jahren wieder in Ordnung bringen. Trotzdem ist es richtig, da jetzt wirklich die nächsten 10, 15 Jahre zu investieren. Und jede Baustelle bedeutet natürlich auch ein Problem im Netz. Aber da muss man jetzt durch, muss es halt besser organisieren.
1: Man muss es gut organisieren, aber es dauert alles unglaublich lange. Wir haben jetzt gerade in dem kurzen Einspieler schon gesehen, dass diese Sanierung, diese Streckensperrung eben nicht nur lästig und nervig sind für viele Fahrgäste, sondern auch zunehmend für die Wirtschaft zum Problem werden. Beispielsweise, wenn wir auf den Norden des Landes schauen, die Strecke Hamburg-Berlin war jetzt lange dicht, jetzt ist gerade noch mal Berlin-Hannover dicht. Das nervt eben, wie gesagt, nicht nur die Fahrgäste, sondern zum Beispiel auch die Stahlindustrie, haben wir gerade im Beitrag gesehen. Können wir uns das überhaupt leisten, wenn da die Produktion teilweise gefährdet ist und die Wirtschaftslage so angespannt ist, wie sie ist?
3: Naja, man sieht ja, dass an der Tatsache, dass die Produktion gefährdet ist, wie wichtig die Bahn für die Wirtschaft ist. Und deswegen ist es richtig.
1: Aber das ist ja auch nichts, was man irgendwie seit gestern weiß.
3: Ja, aber deswegen ist es ja richtig zu investieren. Und die Vorgängerregierung hat angefangen, sehr viel Geld zu investieren. Die jetzige macht das weiter. Das Problem an der Geschichte ist, dass sie das vor allem ins Bestandsnetz investiert. Das ist nötig, auf jeden Fall. Aber davon gehen die Kapazitätsengpässe nicht weg. So. Und deswegen ist es so unglaublich wichtig, dass wir genügend Mittel auch haben, um neu und auszubauen.
1: Genau, und damit sind wir beim Stichwort: Mittel heißt Geld. Das kostet alles sehr viel Geld. Der Bund steckt jetzt schon Rekordsummen in die Deutsche Bahn. Jetzt hat die Bahnchefin kürzlich gesagt, man brauche noch mehr Geld, damit die Pünktlichkeitsziele nicht in Gefahr sind. Und sie spricht, so ist es eben in Medien berichtet worden, bis 2030 von zusätzlichen Investitionen von 13 Milliarden Euro. Zwei Fragen dazu. Woher soll das Geld kommen? Und glauben Sie tatsächlich, dass es dann besser wird?
3: Also eigentlich wäre genug Geld da. Es gibt ja das Sondervermögen. Allerdings hat sich die schwarz-rote Koalition dafür entschieden, nur die Hälfte dieses Geldes wirklich in zusätzliche Investitionen zu stecken und ansonsten sich neue Dinge ausgedacht, wie Mütterrente, billigen Agrardiesel, gesenkte Gastrosteuer. Das kann man noch ändern, das wäre dringend nötig. Und ich glaube, ja, es ist nötig, nicht nur sehr viel Geld in das Bestandsnetz zu investieren, weil es in einem so schlechten Zustand ist nach Jahrzehnten der Vernachlässigung, sondern von Sanierung wird es zuverlässiger, aber davon gehen die Engpässe nicht weg. Wenn wir nicht genügend Kapazität haben, dann wird es am Ende immer so sein, dass übrigens vor allem der Güterverkehr und die Regionalpendler das Nachsehen haben, weil die dann quasi verdrängt werden. Also brauchen wir auch Neu- und Ausbau. Und dafür gibt es leider überhaupt nicht zusätzliches Geld. Das muss sich dringend ändern.
1: So, also Sie werben um Verständnis, werben auch für Tempo. Und ich glaube, wir können heute Morgen festhalten, alle Beteiligten brauchen weiterhin sehr viel Geduld. Tarek Al-Wazir war das von den Grünen, Vorsitzender des Verkehrsausschusses im Bundestag. Danke.
3: Gerne.
1: So, am Sonntag geht es dann für die deutschen Fußballer bei dieser WM los. Und zwar gegen Curaçao, eine karibische Insel mit knapp 150.000 Einwohnern. Damit der kleinste WM-Teilnehmer, der sich zum ersten Mal für eine Weltmeisterschaft qualifiziert hat. Und dass in der Mannschaft, die am Sonntag auf dem Platz steht, gibt es nur einen Spieler, der dann auch tatsächlich auf Curaçao geboren wurde. Mehr zu diesem Team jetzt von Andreas Stamm.
4: Eine karibische Schönheit, Curaçao, Urlaubs- und Tauchparadies. Noch immer Teil des niederländischen Königreichs, noch immer sind die Folgen der Kolonialzeit spürbar. In einem Schmelztiegel der Kulturen. Den gerade eins vereint, die Blaue Welle. So der Spitzname des Nationalteams. Zum Abschied vor der WM gibt es karibischen Karneval für die Kicker. Das kleinste Teilnehmerland aller Zeiten im Fußballfieber vor dem Auftakt gegen Deutschland. Es könnte etwas schwerer werden, aber ich bin mir sicher, dass Curaçao sein Bestes geben und wirklich gewinnen wird. Es wäre auch sein Triumph. Etienne Cillier beim Jugendtraining von Club Young Colombia. Als Nationaltrainer oder technischer Direktor des Verbandes hat Etienne am Traum-WM-Teilnahme mitgearbeitet. Vor allem durchs Anwerben von Talenten aus den Niederlanden, wo 150.000 ausgewanderte Curaçaoners leben, fast so viele wie auf der Insel. Jahrelang bemühte er die familiären Verbindungen zu den Ausgewanderten. Was kam als Reaktion? Diese Typen aus der Karibik, die träumen, ein Witz, das ist unmöglich. Manchmal gab es gar keine Antwort, aber dann dachte ich, dann gehen wir halt nach Holland. 20 Jahre später besteht die Mannschaft komplett aus rekrutierten Kickern, bis auf Tai Chong. Geboren auf Curaçao, hat auch der Stürmer das Fußballspielen in Europa gelernt, in der Jugend für die Niederlande gekickt, sich spät für Curaçao entschieden und es nicht bereut. Wir sind eine Familie. Ich betrachte alle Jungs als Brüder, die bereit sind, füreinander in die Schlacht zu ziehen. Das ist fantastisch. Ein Team versetzt eine ganze Insel in den Ausnahmezustand. Nach dem 4:0 im letzten Test gegen den Nachbarn Aruba gab es kein Halten mehr. Mit einer Party würdig eines Weltmeisters wird das Team Richtung USA verabschiedet. Wir sind wer. Jeder wird uns kennenlernen. Damit haben wir schon gewonnen. Das Flair von karibischer Familienparty umgibt die Mannschaft. Und wer weiß, was möglich ist, wenn sie getragen wird von einer Insel im Fußballrausch.
1: Tja, viele von uns haben bei dieser Fußball-WM natürlich Favoriten und Lieblinge, sei es zum Beispiel eine bestimmte Mannschaft oder bestimmte Spieler. Für unsere Kollegin Sabine Platz ist der Superstar auf dem Spielfeld aber der Rasen. Wie kann der

0: trotz Dauerbelastung so wunderbar grün bleiben. Sabine ist dem sozusagen nachgerast und hat einen Experten abgegrast. Bitte schön.
1: Das Einzige, was ich mir wirklich von dieser WM wünsche,
2: ist, dass mein Rasen genauso gut aussieht wie auf der Spielfläche.
1: Mhm. Und er hier hilft mir heute dabei. Christian Frömmich ist Rasenexperte und eigentlich sagt er, sei die Sache simpel.
3: Regelmäßiges Wässern, regelmäßiges Düngen und Mähen ist das A und O.
2: Ja?
3: Wirklich am Ball bleiben, ja.
1: Ja, wenn's mal so einfach wäre. Wer seinen Rasen pflegen will, der braucht auf jeden Fall diverses Material. Zum Beispiel Haken, Rechen, Rasendünger, Aussaat, Mäher, Belüftungsschuhe und ein Vertikutierer ist auch nicht verkehrt. An der Ecke vorn ist mein Rasen saftig grün. Das liegt an den Rosen, sagt der Chef.
3: Rosen sind Tiefwurzler, die gehen nicht in die Breite wie Thuja-Hecken oder so. Wenn wir jetzt hier eine große Thuja-Hecke hätten, würden die Wurzeln schon bis zu 3 Meter in den Rasen hineinwurzeln. Und dadurch sieht er dann schwächer aus, weil ihm die Nährstoffe geklaut werden.
1: An anderer Stelle ist die Sache deutlich weniger vielversprechend. Da, wo ich immer lang laufe, wächst überhaupt nichts.
3: Ja, der Rasensamen hat hier absolut keine Chance. Wenn er versucht, anfängt zu keimen, kommt er nicht durch. Das ist wirklich wie Beton bei ihm.
1: Ich habe einen Vertikutierer gemietet. Kosten 35 Euro pro Tag.
2: Oh, sieht ja martialisch aus.
1: Die Messer dieser Maschine reißen den Oberboden auf, lockern ihn und geben den Rasensamen Platz für neue Wurzeln. Sollte man idealerweise aber bitte nicht machen, wenn es wärmer ist als 24 Grad. Innerhalb weniger Minuten verwandelt sich mein Grundstück in eine Vollkatastrophe.
3: Jetzt können wir den Rasensamen setzen, damit die neue Wurzel, wenn er keimt, gut anwachsen
2: kann. Und Sie glauben, das wird wieder?
3: Zu 100%.
2: Ehrlich?
3: Das ist ganz sicher.
2: Okay, wenn er das sagt.
1: Bei der Aussaat dann kommt es auf die Reihenfolge an. Wir streuen erst Sport- und Spielrasen, decken dann mit Rasenerde ab und nehmen die umgedrehte Seite der Hake zum vorsichtigen Verteilen. Achtung beim Wässern.
3: Bringt es nicht viel, wenn wir abends da eine Dreiviertelstunde wässern wie die Verrückten mit Pfützenbildung, sondern oft kurz, lange feucht halten, damit er schnell keimt.
1: Übrigens, zweimal pro Woche, rät der Experte, sollte man zum Rasenmäher greifen. Dadurch wachsen die Gräser in die Breite, werden dicht und ergeben ein sattes grünes Gesamtbild. Wie bei der Fußball-WM, ne?
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5: Und damit hat sich Sabine Platz als Greenkeeperin qualifiziert. Herzlichen Glückwunsch und Ihnen zu Hause einen schönen guten Morgen. Ja, der Ball rollt, die ersten Tore sind gefallen, die Fußball-WM läuft. Und das Auftaktspiel Mexiko-Südafrika liefert direkt 2 Tore und 3 Platzverweise. Am Ende startet der Gastgeber Mexiko siegreich ins Turnier und kann einen 2:0-Erfolg feiern.
6: Vor dem Sport kommt die Show. Groß, größer, pompös, ganz im Sinne der FIFA. Ein bisschen wie der Tanz um das goldene Kalb. So soll sie sein, diese Eröffnungsfeier. Kommerzialisiert, politisch instrumentalisiert, diese bunte XXL-WM. 80.000 im Aztekenstadion erwarten natürlich einen Sieg ihrer Mexikaner gegen Südafrika, die von Beginn an defensiv gebunden sind. Erste Chance, Jiménez, 4. Spielminute. Trainer Aguirre treibt an der Seitenlinie an. 9. Minute. Diesmal verliert Sitole den Ball und davon profitiert Quiñone. Der Co-Gastgeber führt völlig verdient mit 1:0. Die Party im Aztekenstadion ist eröffnet. Vorausgegangen ein dicker Fehler von Sitole, der bei der Annahme nur auf den Ball schaut und das Anlaufen durch den Gegner gar nicht bemerkt. So macht Fußball Spaß. Und kurz vor der Pause wird es noch einmal laut. Quiñone, der Pfosten rettet schwache Südafrikaner in die Halbzeit. Nach dem Wechsel wird es nicht besser, denn nach diesem Foul an Gutierrez muss Südafrika Sitole mit Rot vom Platz. El Tri hat jetzt in Überzahl noch mehr Spielkontrolle. 67. Minute. Jiménez 2:0. Wenn man von Ekstase spricht, hier ist sie personalisiert. Was von Bafana Bafana noch kommt, ist eine Schlagbewegung von Temaswane. Vom VAR angemahnt, vom Schiedsrichter begutachtet und mit der 2. roten Karte geahndet. Und passend zur bunten Eröffnungsshow geht es

0: Es ist eine sehr physische Partie. Beide Seiten schenken sich nichts bei Temperaturen um die 30 Grad Celsius. Die meisten Torchancen erarbeiten sich die Koreaner. Kang In-Lee testet Matej Kova, doch keine der guten Chancen können sie in Tore ummünzen. Und in Halbzeit 2 werden sie dafür bestraft. Quasi aus dem Nichts das Tor für Tschechien. Ladislav Krejci, in beiden Playoff-Matches hat er getroffen und nun feiert er sein erstes WM-Tor. 8 Minuten später schaffen es dann auch die Südkoreaner, den Ball im Tor unterzubringen. In Byung-Wang mit hervorragender Ballkontrolle spielt Kova aus und es steht 1:1. Und was angesichts der vielen koreanischen Chancen gerecht erscheint, erledigt dann Yeon-gyo, der 2:1 Siegtreffer. Südkorea dreht die Partie verdient und freut sich über die ersten 3 Punkte.
1: Und was gibt's so Neues bei der deutschen Mannschaft? Klar, die haben gestern alle zusammen das Eröffnungsspiel geschaut. Und ansonsten stellt sich raus, dass der ein oder andere noch ganz andere Fähigkeiten hat, als nur Fußball zu spielen. Dennis Undorf und Jamie Leveling zum Beispiel könnten auch Touristenführungen anbieten in Winston-Salem.
2: Das deutsche Mannschaftsquartier, das Greylin. Eine Mischung aus Nobelherberge, Burg und Spukschloss. Ja, ja, so erzählt man sie es hier. Aber der Spuk ist erstmal vorbei. Jetzt geht's um Spaß.
3: Ja, wir führen euch jetzt mal ein bisschen rum, damit ihr mal seht, wo wir leben.
4: Hinter den Kulissen.
3: Genau.
4: Hier ist die Rezeption. Die sprechen anscheinend auch Deutsch.
3: Hallo.
4: Ah, nee, das ist Englisch. Scheiße. Haha. Top 5 Aussichtsspieler. Ja, Aziz. Das ist unser Pool. Ist warm?
3: Ah, geht. Ne? Eistonne.
5: Boah, voll kalt, Alter.
4: Dann haben wir hier noch, wie nennt man das?
3: Schwimmnudel.
4: Oder? Schwimmnudel. Oh, Maschine, Alter. Hier sind so unsere Trikots.
6: Ihr könnt auch daran.
4: Soll ich einen verlosen? Ich klau dann einfach, okay? Ja, wenn du jetzt Krafttraining machen solltest, dich aussehen, hast du einen schönen Ausblick. Kannst du alles sehen. Ich will ein paar Körbe werfen. Ich zeig euch. Oh mein Gott.
3: Jetzt bin ich da. Ich hoffe, es hat euch gefallen mit Dennis und mir.
2: Ja, ja, hat Spaß gemacht und jetzt kann es hier wieder spuken.
1: Und am Sonntag wird dann wieder gekickt und nicht Basketball gespielt. Dann geht es nämlich los. Die deutsche Nationalmannschaft trifft zum Auftakt auf Curaçao. Eine Mannschaft, die Lebensfreude und Fußballbegeisterung ausstrahlt. Und eine Mannschaft, in der viele Spieler ihre fußballerischen Wurzeln in den Niederlanden haben. Der Trainer sowieso.
7: Sollte Anspannung beim Team von Curaçao herrschen vor dem Match gegen Deutschland am Sonntag, so lässt es sich die Mannschaft zumindest nicht anmerken. Lockere Einheiten überwacht von Trainerlegende Dick Advokat. Der ehemals strenge General von damals, heute tiefenentspannt. Der Niederländer will Historisches schaffen. Als ältester Coach der WM-Geschichte will der 78-Jährige seine Mannschaft so nah ans Finale ranbringen wie möglich. Der Team-Spirit, er stimmt.
8: It's a family.
7: Wir sind eine Familie. Ich betrachte alle Jungs als Brüder, die bereit sind, füreinander in die Schlacht zu ziehen. Das ist fantastisch. Curaçao, das ist zwar die Nummer 82 der FIFA-Weltrangliste, aber was den Coolness-Faktor angeht, sind sie ganz vorne mit dabei. Wo sie auftauchen, da herrscht relaxte Stimmung. Kein Wunder, Curaçao, eine karibische Insel mit nicht einmal 200.000 Einwohnern vor der venezolanischen Küste, würden viele als Paradies bezeichnen. Doch das Fußballteam will bei der WM keinen Exotenbonus, sondern die Heimat würdig vertreten. Die Fans haben große Erwartungen. Es könnte etwas schwerer werden, aber ich bin mir sicher, dass Curaçao sein Bestes geben und wirklich gewinnen wird. Die Deutschen sollten gewarnt sein. Die blaue Welle, so der Spitzname der Mannschaft, sieht zwar nach einer relaxten Partytruppe aus. Auf dem Spielfeld könnte sie einen aber auch schnell hinfortspülen.
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11: Und wir wünschen Ihnen einen wunderbaren Freitagmorgen.
12: Da ist er schon, der Freitag. Und hier sind 3 unserer Themen.

0: Migration neu ordnen. Das neue EU-Asylsystem tritt in Kraft.
1: WM gestartet. Wie ist die Stimmung bei den deutschen Fans?
0: Und Anpfiff in Nordamerika, wie die Fans in den USA und Kanada dem Auftakt entgegenfiebern. Denn der Beginn war ja erstmal in Mexiko und USA und Kanada, die kommen jetzt noch.
1: Schauen wir auf unsere Gespräche. Wir haben heute Morgen schon gesprochen und haben noch was vor uns. Ja, gegen 20:07 war Tarek Al-Wazir von den Grünen unser Gast. Er ist der Vorsitzende des Verkehrsausschusses im Bundestag. Am Sonntag wird die Strecke, die Bahnstrecke nach der Generalsanierung zwischen Berlin und Hamburg wieder freigegeben. Wir haben gesprochen über den Zustand der Deutschen Bahn. Und Herr Al-Wazir plädiert eben nicht nur für Sanierung, sondern auch für einen Ausbau des Streckennetzes. Dann sprechen wir gleich mit Andreas Bovenschulte von der SPD. Er ist derzeit turnusgemäß der Bundesratspräsident. Wir sprechen über die anstehenden Reformen, vor allem die Reformen, Gesundheitsreformen, da gibt es scharfe Kritik unter anderem von den Ländern, wie die ausfällt, hören wir uns gleich an. Und dann sprechen wir im Top-Thema heute mit dem Bundesinnenminister Alexander Dobrindt von der CSU. Anlass ist das gemeinsame europäische Asylsystem, das eben mit dem heutigen Tag in Kraft getreten ist. Es soll für mehr Fairness, für eine bessere Verteilung von Geflüchteten in Europa sorgen. Es gibt aber auch daran viel Kritik unter anderem von Menschenrechtsorganisationen.
0: Genau, also ein gefülltes Programm heute. Und Maya Weber bringt uns jetzt auf den aktuellen Stand. Die hat heute Express für uns. Nochmal schönen guten Morgen,
1: Maya. Schön, dich zu sehen. Guten Morgen.
2: Auch schön, euch zu sehen. Einen schönen guten Morgen nach Berlin. Guten Morgen, liebe Zuschauerinnen und Zuschauer. Willkommen zu heute Express. Seit Mitternacht gilt das gemeinsame europäische Asylsystem GEAS. Asylverfahren sollen damit schneller und einheitlicher werden, die Verteilung von Schutzsuchenden innerhalb der EU gerechter. Künftig sollen die Chancen auf Asyl bereits an den EU-Außengrenzen geprüft werden. Auch sind sogenannte Rückführungszentren für abgelehnte Asylsuchende geplant, und zwar außerhalb der EU. Kritiker befürchten haftähnliche Bedingungen dort. Ob an den deutschen Grenzen die Kontrollen bleiben, ist in der Regierung umstritten. Der Bundestag hat sich in erster Lesung mit dem geplanten Verzicht auf höhere Abgeordnetendiäten befasst. Für den Gesetzentwurf der schwarz-roten Koalition signalisierten am späten Abend auch die Oppositionsfraktionen von AfD, Grünen und den Linken ihre Unterstützung. Die Abstimmung wird voraussichtlich übernächste Woche stattfinden. Heute Thema im Bundestag, die umstrittene Gesundheitsreform von Bundesgesundheitsministerin Wagen. Im Vorfeld deutete sie an, zu Kompromissen bereit zu sein. Die Finanzierungslücke bei den gesetzlichen Krankenkassen müsse geschlossen werden. Dann könne man über vieles reden, sagte Wagen den Funke-Medien. Der Gesetzentwurf sieht Einschnitte und zusätzliche Kosten für Versicherte vor. US-Präsident Trump hat einmal mehr ein baldiges Abkommen zum Ende des Krieges mit Iran in Aussicht gestellt. Kurz zuvor angekündigte neue Angriffe sagte er wieder ab. Eine Vereinbarung könnte vielleicht schon an diesem Wochenende in Europa unterzeichnet werden, so Trump. Das iranische Außenministerium dementierte umgehend. Laut Medienberichten hat Trump bereits 38 Mal eine nahe Einigung angekündigt. Der US-Raumfahrtkonzern SpaceX geht heute an die Börse. Besitzer Elon Musk wird damit wohl der erste Billionär der Welt. Der Konzern erhofft sich von dem Börsengang umgerechnet rund 74 Milliarden Euro. Das wäre der bislang größte Börsengang. SpaceX schreibt derzeit rote Zahlen, verdient aber Geld durch Verträge mit der NASA und dem Starlink-Satellitenprogramm. Die Fußballweltmeisterschaft 2026 ist gestartet mit einer großen Feier im Aztekenstadion in Mexiko-Stadt. Vor 80.000 Zuschauerinnen und Zuschauern führten die kolumbianische Sängerin Shakira und der nigerianische Afrobeat-Musiker Burna Boy den offiziellen WM-Song auf. Und die mexikanischen Fans kamen aus dem Jubel nach Mexikos 2:0 Auftaktsieg gegen Südafrika gar nicht mehr heraus. Das war's von uns aus der Nachrichtenredaktion. Jetzt ist Benjamin Stöwe mit dem Wetter dran und er erklärt uns, wie das wird. Wir melden uns in einer halben Stunde wieder. Bis später. Tschüss.
3: Vielen Dank, Maja. Und guten Morgen, liebe Zuschauerinnen und Zuschauer. Herzlich willkommen zum MoMA Wetter. Das Wetter heute in der Kurzzusammenfassung, so sieht's aus. Vielleicht wird es nicht ganz so intensiv, wie es wirkt, um 5 Liter auf 5 Quadratmeter im Durchschnitt. Das ist der Niederschlag, der uns da heute bevorsteht. Ein regnerischer, grauer Tag. Und alles hängt am Tiefdruckgebiet zwischen Island, den Britischen Inseln und Skandinavien. Das schickt uns eine Warmfront übers Land. Und im Nachgang gibt es eben die dichten Wolken und dieses schaurige Wetter. Dann schauen wir uns an, was da in den letzten 6 Stunden los war. Sehen wir schon, dass der kombinierte Radar- und Satellitenfilm genau das wiedergibt. Da gab es teilweise bis 10 Liter auf den Quadratmeter ganz im Westen. Und jetzt schiebt sich's mehr und mehr auch Richtung Nordosten zu. Denn da ist es jetzt zum Start in den Tag tatsächlich noch freundlich, aber in weiten Teilen auch schon grau. Die Temperaturen frisch gemessen. Solland an der Spree ist mit 6 Grad Celsius am Start. 16 meldet im Moment Mülheim im Markgräfler Land. Und wie erwähnt, der Vormittag östlich der Elbe. Wahrscheinlich schon grau, aber durchaus noch mit sonnigen Momenten durchsetzt. Aber der Regen kommt weiter voran. Und zum Nachmittag spätestens wird es dann auch dort nass, während es von Westen mehr und mehr abtrocknet. Begleitet wird das heutige Schauergeschehen von Böen durchaus bis 80 km pro Stunde Richtung Nordseeküste. Und in exponierten Lagen kann es also durchaus ziemlich windig sein. Höchste Temperaturen heute zwischen 15 Grad am Alpenrand, punktuell dort bis 30 Liter auf den Quadratmeter aufsummiert für die nächsten Tage. 23 Grad gibt es am Oberrhein. Und damit sind wir beim Blick auf die Aussichten für die kommenden 4 Tage. Vor allem für den Norden geht es erstmal noch unbeständig, wechselhaft und teilweise recht windig weiter. Aber von Südwesten wird es immer freundlicher. Zum Montag 14 bis 25 Grad, am Dienstag 17 bis 28 Grad. Und dann ist er wieder da, der Sommer. Bis dahin aber erstmal noch wechselhafte Aussichten. Wir machen trotzdem das Beste draus und kommen jetzt gemeinsam gut in diesen Freitag und später dann ins Wochenende.
1: Vielen Dank, Benjamin, für diese Aussichten und nochmal schönen guten Morgen.
0: Die Migration sei die, Zitat, Mutter aller Probleme. So hat es der frühere Bundesinnenminister Seehofer mal formuliert. Fakt ist, kaum ein anderes Thema hat in den letzten Jahren die politischen Diskussionen so erhitzt wie die Thematik Flucht, Migration und Asyl.
1: Die EU hat sich auch deshalb neue Regeln gegeben. Seit heute ist das sogenannte gemeinsame europäische Asylsystem, kurz GEAS, in Kraft. Das Ziel, Lasten und Kosten durch Geflüchtete in der EU fairer verteilen und insgesamt weniger Flüchtlinge unreguliert in die EU lassen. Einzelheiten von Charlotte Greipel.
4: Für Ylva Johansson war es das Projekt ihrer Amtszeit. Ein Migrationspakt, der die Migration in die EU stärker begrenzen, die Verteilung innerhalb Europas fairer regeln soll. Jetzt ist es an der Zeit, als Team zusammenzuhalten und für Europa zu punkten. Es kann Jahre dauern, bis wir wieder an so einem Punkt sind, wenn überhaupt. Die Abstimmung glückt, heftigem Widerstand zum Trotz. Im April 2024 beschließt das EU-Parlament die Reform des gemeinsamen europäischen Asylsystems, kurz GEAS. Der Pakt besteht vor allem aus 2 Elementen. Für Personen mit geringer Bleibeperspektive gibt es beschleunigte Asylverfahren an den Außengrenzen. Innerhalb der EU sollen Geflüchtete fairer zwischen den einzelnen Mitgliedstaaten verteilt werden. Heute treten die Verschärfungen im Asylrecht in Kraft. Doch Experten haben Zweifel, ob der neue Solidaritätsmechanismus funktionieren wird.
5: Der ist auf dem Papier vorhanden, den gibt es auch. In der Umsetzung wird der allerdings weitgehend wirkungslos sein. Also nur ein ganz kleiner Anteil der Asylbewerber sind davon betroffen. Und die Staaten können dann frei auswählen, wie sie Solidarität leisten. Ob sie Menschen aufnehmen oder ob sie Gelder bezahlen, damit die Länder an den Außengrenzen bessere Asylverfahren durchführen können.
4: Nichtregierungsorganisationen kritisieren die Reform. Sie befürchten haftähnliche Bedingungen für Geflüchtete an den Außengrenzen.
6: Seit Jahren beobachten wir als Pro-Asyl an den Außengrenzen, dass dort keine fairen Asylverfahren stattfinden. Weder in Griechenland noch aus unserer Sicht auch am Frankfurter Flughafen, was ja auch eine EU-Außengrenze ist. Wir sehen dort strukturelle Probleme in solchen Grenzverfahren und trotzdem werden die jetzt noch ausgebaut und die Menschen umso länger dort festgehalten.
4: Dazu kommt, es hapert bisher bei der Umsetzung. Einem EU-Bericht zufolge gibt es dabei Probleme in allen Mitgliedstaaten. Das weiß auch Manfred Weber, Chef der Europäischen Volkspartei, die Reform vorangetrieben hatte.
7: Da gibt es Defizite, beispielsweise bei der Frage, gibt es genug Aufnahmeplätze? Werden die Menschen dort ordentlich willkommen geheißen, wo das rechtsstaatliche Verfahren durchgeführt werden kann? Die Fragestellung, sind die Digitalisierungssysteme, also die Vernetzungssysteme in ganz Europa schon vorhanden? In diesen Bereichen gibt es Defizite. Und ich kann jetzt nur insistieren, nur bitten darum, gebt bitte Gas vor Ort. Es muss funktionieren.
4: Ob die Reform funktionieren wird, das werden erst die nächsten Monate und Jahre zeigen. Heute jedenfalls soll es losgehen. Das neue System von Solidarität nach innen und Begrenzung nach außen.
1: Unser nächstes Thema, das umstrittene Sparpaket für eine Stabilisierung der finanziellen Lage der gesetzlichen Krankenkassen, wird heute zum ersten Mal im Bundestag diskutiert. Für ihren Gesetzentwurf hatte Bundesgesundheitsministerin Wagen in den letzten Wochen ja viel Kritik bekommen.
0: Im kommenden Jahr sollen dadurch mehr als 16 Milliarden Euro eingespart und höhere Zusatzbeiträge verhindert werden. Und auch die Länderkammer, also der Bundesrat, befasst sich heute mit dem Thema und auch von dort droht Widerstand.
1: Warum? Und über weitere Reformen sprechen wir gleich mit dem Bundesratspräsidenten nach einem Überblick von Dirk Jacobs.
8: Die Tagesordnung heute im Bundesrat hat es mal wieder in sich. Vom Umfang her und inhaltlich. Die Länder wollen sich unter anderem zu 9 im Bundestag schon beschlossenen Gesetzen und zu 24 Gesetzentwürfen der Regierung positionieren. Und den größten Redebedarf hat sie ausgelöst. Gesundheitsministerin Wagen mit ihren Plänen zur Stabilisierung der Krankenkassenbeiträge. Kürzungen bei Leistungen und Budgets in Kliniken und Praxen, höhere Zuzahlungen und weniger Ausgleich bei Tariferhöhungen. Dagegen protestieren in den letzten Tagen nicht nur tausende Beschäftigte und Betroffene, dagegen stemmen sich auch die Bundesländer, die unter anderem ein Kliniksterben befürchten und nach der 2-tägigen Gesundheitsministerkonferenz vorgestern und gestern nun heute einen gemeinsamen eigenen Antrag einbringen wollen. Zudem mahnen die Länder weiter ihre finanziellen Engpässe insgesamt an. Die bisher geplante Entlastung reiche bei weitem nicht aus, monierte nach Bremens Bürgermeister Bovenschulte jetzt auch Niedersachsens Ministerpräsident Lies. Es müsse jetzt erst um Wirtschaftsbelebung gehen und um eine Steuerreform, die Länder und Kommunen finanziell am Leben lasse. Das, so ihr Tenor, müsse jetzt Vorrang haben vor allen anderen Reformen.
1: Andreas Bovenschulte von der SPD ist Bürgermeister von Bremen, damit auch Ministerpräsident und derzeit turnusgemäß der Bundesratspräsident. Schönen guten Morgen.
9: Moin, Herr Wortmann.
1: Also Herr Bovenschulte, bleiben wir mal bei der Steuerreform, die wir gerade zum Schluss im Beitrag gehört haben. Warum sehen Sie die Bundesländer da benachteiligt?
9: Also erstmal ist es ganz wichtig, dass in der jetzigen Zeit alles gemacht wird, dass die schwächelnde Wirtschaft wieder in Gang kommt, weil das ist die Mutter aller Probleme im Moment. Und je schwächer die Wirtschaft ist, desto stärker werden die Verteilungskämpfe. Und genau das müssen wir ändern. Also wir müssen die Wirtschaft in Gang bringen. Ja. Und dazu brauchen wir eine vernünftige Steuerreform, die kleine und mittlere Einkommen entlastet. Das ist unstreitig.
1: Und genau, es geht um die Finanzierung.
9: Allerdings ist jetzt die Frage, wer finanziert das?
1: Richtig.
9: Und da sagen die Länder und Kommunen, und da spreche ich nicht nur für mich, sondern für alle Amtskolleginnen und Amtskollegen, das kann nicht zulasten der Länder- und Kommunalhaushalte gehen. Die sind ohnehin schon auf Kante genäht oder darüber hinaus. Und wir können keine weiteren Einnahmeausfälle verkraften.
1: Okay, aber wenn Sie auf der einen Seite sagen, was für Sie nicht funktioniert, gleichzeitig aber sagen, Sie wollen bei der Einkommensteuer entlasten, dann müssen Sie mir bitte erklären, wo das Geld herkommen soll.
9: Ganz genau. Mein Vorschlag und meine Politik wäre, wir müssen diejenigen mit sehr hohen Einkommen und sehr hohen Vermögen stärker
1: was
9: zur Finanzierung des Gemeinwesens heranziehen. Mhm. Also sehr hohe Vermögen, zum Beispiel solche über 20 Millionen. Da haben wir sozusagen einen großen Teil an Reichtum in diesem Land.
1: Verstanden. Ich möchte nur kurz einhaken. Das ist ja aber nicht die Einkommensteuer. Da können wir dann vielleicht über eine
9: Vermögensteuer
1: reden, über eine Kapitalertragssteuer.
9: Genau. Aber die Vermögensteuer wäre auch eine wichtige Frage.
1: Ja.
9: Und bei der Einkommensteuer muss man sagen, es müssen diejenigen entlastet werden, die kleine und mittlere Einkommen haben. Aber wer 120.000 Euro oder mehr verdient, der braucht keine Entlastung. Also zum Beispiel ein Bürgermeister, der braucht keine Entlastung, sondern der kann auch steuerlich stärker belastet werden.
1: Gut, da bleibt weiterhin die Frage, inwiefern da die Union mitgeht bei dem, was Sie gerade vorgeschlagen haben. Das zweite große Thema heute bei der Bundesratssitzung soll eben die Gesundheitsreform von der zuständigen Bundesgesundheitsministerin Wagen sein. Jetzt hat der Bundesrat unter Federführung von SPD-geführten Ländern, sagen wir mal, eine Art Gegenentwurf ausgearbeitet zu diesem Konzept. Inwiefern unterscheidet sich der denn zu dem, was Frau Wagen vorgelegt hat?
9: Also völlig unstreitig ist, dass Einnahmen und Ausgaben in Einklang gebracht werden müssen. Kann ja nicht sein, dass die Ausgaben immer wesentlich mehr als die Einnahmen sind.
1: Aber da geht es um die Gegenfinanzierung.
9: Das haut nicht hin. Auf der anderen Seite kann es auch nicht sein, dass die Probleme der Krankenkassen zulasten der Kommunen und der Menschen vor Ort gelöst werden. Ich sage mal ein Beispiel, Krankenhäuserfinanzierung. Ja. So wie der Gesetzentwurf jetzt aussieht, würden die Defizite der Krankenhäuser, der kommunalen, aber auch der frei gemeinnützigen Krankenhäuser deutlich nach oben gehen. Mhm. Und wer hat was davon, wenn flächendeckend Krankenhäuser in Schieflage geraten, möglicherweise Insolvenz anmelden müssen, haben die Kommunen nichts davon und vor allen Dingen auch die Patientinnen und Patienten vor Ort. Und das ist die Haltung der Länder. Ja, wir brauchen eine Reform im Gesundheitswesen. Aber wenn die dazu führt, dass die Krankenhausversorgung vor Ort nicht mehr gewährleistet ist, dann ist das nicht sinnvoll.
1: Jetzt fordern Sie, da haben wir gehört, Nachbesserungen. Muss man aber auch dazu sagen, dass diese GKV-Reform im Bundesrat nicht zustimmungspflichtig ist. Das heißt, Sie können die als Länderkammer nicht verhindern, aber verzögern. Wie weit wollen Sie das ausreizen?
9: Na, was heißt verzögern? Die Länder haben zum Beispiel das verfassungsrechtliche Recht, den Vermittlungsausschuss anzurufen. Das steht nicht heute auf der Tagesordnung. Heute ist die erste Beratung, der sogenannte erste Durchgang. Dann geht es noch mal in den Bundestag. Wenn das dann aber zurückkommt, können die Länder mit Mehrheit sagen, wir wollen das noch mal in den Vermittlungsausschuss schieben, um dann mit der Bundesregierung zu beraten, wie ein Kompromiss aussehen kann. Und ich gehe im Moment davon aus, dass die Länder davon auch mehrheitlich Gebrauch machen werden von diesem Recht.
1: Herr Bovenschulte, jetzt haben Sie in den vergangenen Tagen Schlagzeilen gemacht mit einem Interview, das Sie den Kollegen vom Spiegel gegeben haben. Da haben Sie unter anderem dem Kanzler empfohlen, bei den vielen Reformen, die jetzt anstehen, vom Gas zu gehen. Wenn man jetzt salopp das formulieren möchte, könnte man sagen, die Hütte brennt und Sie wollen auf die Bremse treten. Ist das überhaupt angesagt?
9: Die Hütte brennt und dann ist das Wichtigste, dass die Feuerwehr kommt. Und die Hütte brennt vor allen Dingen in wirtschaftlicher Hinsicht. Und deshalb ist das Wichtigste jetzt, dass wir die Wirtschaft in Gang bringen. Und was man nicht machen darf, ist, man darf sich nicht so viel vornehmen, dass man hinterher die wichtigsten Sachen nicht umgesetzt bekommt. Und ich bin sehr zufrieden und sehr froh, wenn man alles auf einmal hinbekommt. Ja. Das wäre die beste Lösung. Aber ich sage auch, alle Reformen, die wir jetzt machen, müssen sich an dem Ziel messen lassen, steigern Sie Wachstum und Beschäftigung. Und das, was dafür am wichtigsten ist, das muss auch Priorität haben. Das, finde ich, ist doch eine ganz vernünftige Haltung. Und wenn man dann alles andere auch hinbekommt, bin ich fein, ist alles wunderbar. Aber sonst, wenn man an anderen Punkten dann noch Diskussionsbedarf hat, dann muss man sich die Zeit auch nehmen. Entscheidend ist, dass jetzt die Steuerreform kommt, weil die ist das entscheidende Instrument jetzt, um die schwächelnde Wirtschaft in Gang zu bringen. Ich meine, der Tankrabatt läuft aus, alle anderen, die Preise steigen, die Europäische Zentralbank hat die Zinsen erhöht. Da muss man doch jetzt schnell handeln, damit es keine Abwärtsspirale gibt.
1: Ein Appell von Andreas Bovenschulte, derzeit Bundesratspräsident von der SPD. Dankeschön.
9: Wunderbar.
0: Ja, und wir schauen weg von der Politik zum Fußball. Peter Tweehaus ist bei mir und das heißt, wir schauen heute auf die Streaming-Tipps. Schönen guten Morgen, Peter.
10: Schönen guten Morgen, Miriam.
0: Du hast uns was mitgebracht, weil wir haben gesagt, okay, es gibt ja vielleicht Leute, die tatsächlich noch nicht genug haben von Fußball.
10: Kann ja? sein.
0: Das Erste, was du uns mitgebracht hast, Deal England. Also es hat wahrscheinlich was mit England zu tun, ja, aber richtig. Um was geht es genau?
10: Es geht genau um einen der berühmten Trainer, nämlich Gareth Southgate, der die Nationalelf trainiert hat. Und es geht um ein Trauma der fußballverrückten Nation, nämlich die Angst vor dem Elfmeter. Wir haben das Jahr 1996, es ist das WM-Spiel Deutschland gegen England und Gareth Southgate verschießt den entscheidenden Elfmeter. Das ist nicht nur ein Trauma für ihn, sondern für die Nationalelf und später auch für, ja, man muss sagen, das ganze Land. Dear England basiert auf einem sehr erfolgreichen Theaterstück, hat 4 Teile und die Serie beginnt 2016. Englands Fußballteam liegt am Boden, muss man sagen, und zu der Zeit ist Gareth Southgate Trainer der Nachwuchsmannschaft. 20 Jahre nach dem WM-Debakel trifft Gareth Southgate die Chefs des englischen Nationalteams. Die suchen einen Trainer mit Vision.
11: Etwas läuft gar nicht gut in England. Und es geht um viel mehr als nur um Rückschläge, um Taktik, Talent und Technik, denke ich. Ich denke, wir stecken fest.
10: Southgate will die ewige Angst vor dem Elfmeter überwinden, und zwar mit ihr.
12: Hi. Hallo.
13: Das ist Dr. Pippa Grange, unsere neue Personalleiterin.
14: Echt? Sie leitet das gesamte Personal.
13: Sie ist Psychologin.
12: Alle Männer zeigen dieselbe Reaktion. Nach dem Fehlschuss schrumpfen sie förmlich zusammen. Wie ein Fötus.
10: Eine Psychologin im Team bleibt nicht die einzige unorthodoxe Entscheidung, mit der Southgate aneckt. Dear England ist eine packende filmische Erzählung über Fußball, Rassismus, Solidarität und einen Mann, der vom nationalen Buhmann zum Helden wird.
0: Also ist viel Fußball-Feeling schon drin, aber die

0: Frage, ist das auch was für Nicht-Engländer?
1: Ja, denn es geht weit über den Fußball hinaus. Es geht um die Geschichte eines wirklichen Teambuildings, wie also aus einer Mannschaft, die hoch bezahlt ist, ein wirkliches Team wird, was ein Gruppengefühl hat. Und es geht um das spannende Thema, Schwäche zugeben zu dürfen und damit diese Versagensangst zu überwinden. Und es ist natürlich eine wunderbare Geschichte eines Außenseiters, der zum Helden wird. Aber eben kein klassischer Held, sondern ein Held, der immer wieder gebrochen wird. Und das Ganze ist spannend inszeniert.
0: Ja, und das hört sich auch immer schön an, solche Geschichten. Dann hast du uns noch eine Geschichte mitgebracht. Ich sag mal, Mission Sommermärchen 2006. Also das heißt, da geht es um dieses Sommermärchen vor 20 Jahren.
1: Genau. 2006, das Land war im Rausch, muss man sagen. Public Viewing wurde populär, was man vorher gar nicht so kannte. Die Zeit davor beleuchtet nun diese dreiteilige Doku-Mission Sommermärchen. Denn der Weg dahin, das haben zumindest nicht alle in Erinnerung, war steiniger als gedacht.
2: Die WM 2006, ein Land im kollektiven Freudentaumel. Zwei Jahre zuvor sah das anders aus. Die Nationalelf liegt am Boden. Ein neuer Trainer soll's richten. Doch alle winken ab, bis einer zusagt. Fast.
3: Wenn ihr mir diese Carte Blanche nicht gebt, habe ich klar gesagt, dann trinken wir einen schönen Kaffee hier in New York. Ich fliege wieder nach Los Angeles, ihr fliegt nach Frankfurt. Und ich drücke euch alle Daumen, aber dann stehe ich nicht zur Verfügung.
2: Der DFB akzeptiert. Jürgen Klinsmann ändert radikal fast alles. Die Teamaufstellung, die Trainingsmethoden, das gefällt nicht jedem. Bald wird die Kritik an ihm so laut, dass die Kanzlerin eingreifen muss.
4: Wenn man von einem Kurs überzeugt ist, das sage ich aus eigener Erfahrung, muss man daran festhalten.
2: Mission Sommermärchen, ein dichter und unterhaltsamer Rückblick auf die Vorgeschichte zum vielleicht schönsten Sommer für deutsche Fußballfans.
0: Ja, da war ziemlich viel Klinsmann drin, aber man sieht auch noch andere, ne?
1: Ja, natürlich. Also die ganzen Fußballstars der damaligen Zeit, Schweinsteiger, Lahm, kommen alle zu Wort, Podolski. Es geht natürlich auch um das Duell der Torwarte, das von Klinsmann, ich sag mal, inszeniert wurde zwischen Kahn und Lehmann. Interessanterweise kommt nur Kahn sehr zu Wort in dieser Dokumentation. Und es geht natürlich auch um die Macht der Springerpresse, muss man sagen, die diesen Klinsmann nun gar nicht wollte. Und das Ganze ist sehr komprimiert, sehr dicht und sehr unterhaltsam zusammengeschnitten worden. Also ich finde, das ist eine sehr, sehr gute Dokumentation.
0: Das kann ich unterschreiben. Ich habe auch alle drei Folgen gesehen. Danke, Peter.
1: Gerne.
0: Und wir haben jetzt viel in die Vergangenheit geschaut, aber jetzt schauen wir mal auf die derzeitige Zeit und die Zukunft. Die WM ist gestartet und dazu hat ja auf jeden Fall Lena draußen in der WM-Arena noch sehr, sehr viel mehr zu erzählen. Lena.
5: So ist es. Ich kann das auch noch mal unterstreichen. Ich fand die Doku Sommermärchen auch ganz toll. Also auch da noch mal eine Empfehlung. Aber Miriam hat recht. Im Sport heute schauen wir natürlich auf das, was gestern passiert ist und das, was der deutschen Mannschaft am Sonntag bevorsteht.
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5: Also Auftakt geglückt, Fußball-WM-Gastgeber Mexiko startet mit 3 Punkten ins Turnier. In einem in Teilen wilden Spiel gegen überforderte Südafrikaner fallen 2 Tore und es gibt 3 Platzverweise. Und davor natürlich die ganz große Show.
7: Sie beginnt schwungvoll diese XXL-WM mit Shakira. Passend die Show vor dem Sport. Groß, größer, pompös, ganz im Sinne der FIFA. Ein bisschen wie der Tanz um das goldene Kalb. Ansonsten beginnt das Eröffnungsspiel forsch. 9. Minute, Mexiko stört früh Südafrika. Setole verliert den Ball und davon profitiert Quinone. Der Co-Gastgeber führt völlig verdient mit 1:0. Die Party im Aztekenstadion ist eröffnet. Und kurz vor der Pause wird es noch einmal laut. Quinone, der Pfosten rettet schwache Südafrikaner in die Halbzeit. Nach dem Wechsel wird es farbenfroh. Schiedsrichter Sampaio zeigt 3-mal rot. So viele rote Karten gab es noch nie in einer WM-Auftaktpartie. 2-mal gegen Südafrika und 1-mal gegen Mexiko. Ein Tor fällt auch noch, das für El Tri. 67. Minute, Jiménez, 2-0. Wenn man von Ekstase spricht, hier ist sie personalisiert. Mexiko feiert einen gelungenen Einstand in diese WM, jedoch gegen ein schwaches Südafrika.
5: Also der Ball rollt und ich freue mich, dass wir darüber sprechen können. Auch heute Morgen mit unserem MoMA-Fußballexperten. Guten Morgen, René Adler.
8: Guten Morgen, Lena.
5: René, wie hast du das Auftaktspiel gesehen? Südafrika-Mexiko.

0: Risiko.
1: Ja, es war in der Tat ein bisschen holprig und das spricht nie für die Qualität eines Fußballspiels, wenn du mehr rote Karten als Tore siehst. Aber das lag meiner Meinung nach allen voran auch an der südafrikanischen Mannschaft. Und das zeigt natürlich, dass das Qualitätsgefälle in so einer XXL-Weltmeisterschaft mit 48 Teams dann doch schon ganz schön krass ist. Für die mexikanische Mannschaft habe ich Verständnis. Das ist ein Eröffnungsspiel im eigenen Land, das ist eine junge Mannschaft. Dass da noch ein bisschen Sand im Getriebe ist, das kann ich verstehen. Aber sie haben ja gewonnen und das ist das Wichtigste.
2: Dass man ein bisschen nervös ist im Aztekenstadion, kann man wirklich verzeihen. Du hast das Spiel gesehen, die deutsche Mannschaft hat das Spiel natürlich auch gesehen. An einem, ansonsten recht entspannten Tag für Kimmich, Havertz und Co. Gestern nämlich erstmal nur Regeneration.
3: Wie Sie sehen, sehen Sie nichts. Also zumindest keine trainierenden Fußballer auf dem Rasen im deutschen Basecamp. Dem Mannschaftsquartier war gestern nämlich Ruhe und Regeneration angesagt nach den strapaziösen Trainingstagen zuvor.
4: In den letzten Einheiten haben wir natürlich schon einen Fokus auf kleine Details gehabt.
5: Wir haben gestern ein extrem langes Training gemacht, extrem intensives Training. Deswegen finde ich den Tag Pause, der tut mir jetzt persönlich schon sehr gut.
3: Nico Schlotterbeck und Jonathan Tah in trauter Gemeinsamkeit. Beide harmonieren mittlerweile prächtig. Sie bilden die deutsche Innenverteidigung und standen bei allen bisherigen Länderspielen in diesem Jahr in der Startelf. Alle diese Spiele wurden übrigens gewonnen, auch dank dieses defensiv starken Duos.
5: Wir profitieren echt voneinander, haben unterschiedliche Stärken. Das ist sehr gut für uns beide und ich glaube, oder ich weiß, wenn wir beide unsere Fähigkeiten auf den Platz bringen bei der WM, sind wir ein sehr, sehr gutes Duo in Europa und vor allem auf der Welt.
3: Und wenn dann doch mal ein Zweikampf verloren geht und ein Ball durchrutscht, dann gibt es ja auch noch Manuel Neuer, der auch im eigenen Team inzwischen einen regelrechten Legendenstatus genießt.
4: Ja, er hat einfach diese besondere Ausstrahlung, diese besondere Aura. Und deswegen hat man da so eine gewisse Angst, würde ich jetzt nicht sagen, aber echt großen Respekt.
3: Übrigens, so ganz ruhig war es dann auch bei der Regeneration nicht bis zum Schluss. Und das lag am Geburtstagskind, an Kai Havertz und dem dazugehörigen ziemlich lautstarken Ständchen.
2: Also auch von uns natürlich herzlichen Glückwunsch, Kai Havertz. Das Singen ersparen wir uns allen und Ihnen zu Hause. Aber René, lass uns mal auf die Innenverteidiger schauen. Nico Schlotterbeck, Jonathan Tah, ja gerade auch im Beitrag zu hören. Und das Verhältnis Torhüter und Innenverteidiger, das ist ja immer ein ganz besonderes. Wenn du jetzt noch im Kasten stehen würdest, wärst du happy mit den beiden Jungs vor der Nase?
1: Wäre ich auf jeden Fall. Mit dem einen habe ich ja gespielt, mit Jonathan Tah. Da war er zwar 16 beim HSV, da war er nicht ganz so gut wie jetzt, aber ich wäre auf jeden Fall happy gewesen, weil beide zählen meiner Meinung nach zu der europäischen Top-Elite hinten als Innenverteidiger. Und beide ergänzen sich auch gut. Also Jonathan ist zum Beispiel super gut in der Torverteidigung, das heißt, der blockt alles weg und Nico Schlotterbeck ist halt einfach unglaublich gut mit seinem linken Fuß in der Spieleröffnung. Also das passt sehr, sehr gut.
2: Glaubst du, weil ich ja gerade sage, es gibt so ein inniges Verhältnis natürlich, weil es die erste Ansprechstation auch für euch Torhüter ist, glaubst du, die beiden hatten ein Wörtchen mitzureden bei der Frage Neuer oder Baumann, wer steht zwischen den Pfosten?
1: Glaube ich auf jeden Fall. Also nicht nur die Innenverteidiger, auch die Sechser, alle Führungsspieler, aber gerade das Verhältnis Innenverteidiger-Torhüter, dieses Dreieck ist sehr, sehr wichtig. Du musst permanent kommunizieren, du musst auch ein Gefühl haben, wer spielt hinter dir, wie hoch spielt der Torwart. Und das ist dann doch schon ein Unterschied zwischen Olli Baumann und Manuel Neuer. Deswegen sehe ich das nicht komplett sorgenfrei. Also ich bin da nicht besorgt in dem Sinne, dass da was passieren wird, aber ich finde, die Abstimmung sollte schon eingeübt sein.
2: Jetzt war ja bei Manuel Neuer auch immer die Rede von der Aura, die dieser Mann ausstrahlt, warum der zwischen den Pfosten stehen muss. Was strahlen denn für dich die beiden Innenverteidiger aus?
1: Auch Ruhe. Also ich glaube, das ist absolute internationale Klasse. Also Jonathan hat eine herausragende Saison beim FC Bayern gespielt. Nico Schlotterbeck, wie man so überall liest, wird auch mit Real Madrid und allen großen Vereinen in Verbindung gebracht. Also das spricht ja für die Qualität. Insofern, sie haben Selbstvertrauen. Jetzt müssen sie es am Sonntag zeigen, dass das auch gerechtfertigt ist.
2: Und jetzt ist es aber ja auch so, dass so der klassische Innenverteidiger früher, sag ich mal, einen Job hatte, Zentrum verdichten, ganz klare Aufgabe. Mittlerweile geht es nicht nur ums Verteidigen, sondern natürlich auch um Spielaufbau, Spieleröffnung. Wie stark siehst du die beiden da?
1: Ja, also ist vielleicht ein bisschen weit aus dem Fenster gelegen, wenn du sagst, das sind die neuen Spielmacher. Aber de facto ist es so, dass die Spieleröffnung bei den Innenverteidigern anfängt oder bei den Sechsern, die sich in die Kette fallen lassen. Und da spielt natürlich Nico Schlotterbeck eine sehr, sehr große Rolle. Mit seinem linken Fuß nimmt er extrem viel Risiko. Das klappt manchmal auch nicht, aber das ist einkalkuliert. Und das hat einfach so einen Mehrwert, dass du zwei oder drei Ebenen weiter vorne bist, wo es dann gefährlich wird. Wo du eben Flo wirst, wo du Musiala einsetzt, wo es dann gefährlich ist, wo sie aufdrehen können und auf die gegnerische Kette zutrippeln können. Und das ist gewollt und da hat er einen massiven Mehrwert.
2: Vielen Dank, René, für diese Einschätzung bis hierher. Wir sprechen in der Stunde noch mal weiter, gucken dann auch mal, wie die deutsche Mannschaft vielleicht am Sonntag spielen könnte. Und dann haben wir auch Zuschauer hier in dieser wunderbaren WM-Arena. Das war's vom Sport für den Moment.
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6: An diesem 12. Juni, kurz vor 7:30, schön, dass Sie dabei sind.
7: Ja, wir freuen uns, dass Sie mit uns in den Tag starten. Was alles Wichtiges in der Welt los ist, das hat auch Maja Weber jetzt für Sie. Die hat heute Express und bringt uns da auf den aktuellen Stand. Da
6: guten
7: ist sie
6: Morgen.
7: Schon. Nochmal guten Morgen.
8: Sehr gerne, guten Morgen euch beiden und auch Ihnen, liebe Zuschauerinnen und Zuschauer. Guten Morgen und willkommen zu heute Express. Seit Mitternacht gilt das gemeinsame europäische Asylsystem GEAS. Asylverfahren sollen damit schneller und einheitlicher werden, die Verteilung von Schutzsuchenden innerhalb der EU gerechter. Künftig sollen die Chancen auf Asyl bereits an den EU-Außengrenzen geprüft werden. Es sind auch sogenannte Rückführungszentren für abgelehnte Asylsuchende geplant, und zwar außerhalb der EU. Kritiker befürchten haftähnliche Bedingungen. Ob an den deutschen Grenzen die Kontrollen bleiben, ist in der Regierung umstritten. Heute Thema im Bundestag, die umstrittene Gesundheitsreform von Bundesgesundheitsministerin Warken. Im Vorfeld deutete sie an, zu Kompromissen bereit zu sein. Die Finanzierungslücke bei den gesetzlichen Krankenkassen müsse geschlossen werden. Dann könne man über vieles reden, sagte Warken den Funke-Medien. Der Gesetzentwurf sieht Einschnitte und zusätzliche Kosten für Versicherte vor. US-Präsident Trump hat einmal mehr ein baldiges Abkommen zum Ende des Krieges mit Iran in Aussicht gestellt. Kurz zuvor angekündigte neue Angriffe sagte er wieder ab. Eine Vereinbarung könnte vielleicht schon an diesem Wochenende in Europa unterzeichnet werden, so Trump. Das iranische Außenministerium dementierte umgehend. Laut Medienberichten hat Trump bereits 38 Mal eine nahe Einigung angekündigt. In der Demokratischen Republik Kongo breitet sich das Ebola-Virus weiter aus. Die Zahl der bestätigten Fälle ist auf fast 680 gestiegen. Das teilte der Gesundheitsminister mit. Mehr als 130 Menschen starben. Die Epidemie grassiert seit rund einem Monat in drei Provinzen. Dort gibt es zudem bewaffnete Konflikte. Im Süden Pakistans, rund um die 15-Millionen-Metropole Karachi, herrscht erneut eine extreme Hitzewelle. Gestern stiegen die Temperaturen auf über 50 Grad. Die Menschen suchen Abkühlung im Meer oder an Wasserstellen. Pakistan gilt als eines der Länder, das am stärksten von der Klimakrise betroffen ist. Die Fußball-Weltmeisterschaft 2026 ist gestartet mit einer großen Feier im Aztekenstadion in Mexiko-Stadt. Vor 80.000 Zuschauerinnen und Zuschauern führten die kolumbianische Sängerin Shakira und der nigerianische Afrobeat-Musiker Burna Boy den offiziellen WM-Song auf. Und die mexikanischen Fans kamen aus dem Jubel nach Mexikos 2:0 Auftaktsieg gegen Südafrika gar nicht mehr heraus. Soweit heute Express. Wir melden uns in einer halben Stunde zurück. Und jetzt geht's weiter mit Benjamin Stöve und dem Wetter.
9: Vielen Dank, Maja, und guten Morgen, liebe Zuschauerinnen und Zuschauer. Herzlich willkommen zum MoMA-Wetter. Dichte Wolken hängen überm Land, zeigt uns dieses frisch gemachte Satellitenbild. Und daraus regnet es ganz ordentlich. Um die 5 Liter auf den Quadratmeter kommen dafür jeden von uns heute zusammen. Sie sehen, noch im äußersten Nordosten freundlich, aber auch da wird es heute im Tagesverlauf feucht werden. Die Temperaturen zum Start in den Tag. Solland an der Spree ist mit 9 Grad dabei. 17 meldet im Moment Freiburg im Breisgau. Und dieses Wetter passt perfekt zu unserem Wetterfoto der Woche. Rudolf Strenz hat es fotografiert, war in Tyssow auf Rügen, Blick Richtung Zickerberge. Und man erahnt die ganze Unbeständigkeit und Wechselhaftigkeit des Wetters in dieser Woche. Herzlichen Glückwunsch. Zwei MoMA-Tassen machen sich auf den Weg. Ein herzliches Dankeschön auch an alle anderen, die sich beteiligt haben. Und damit sind wir beim Blick auf das Tiefdruckgebiet zwischen Island, den britischen Inseln und Skandinavien. Das schickt seine Warmfront übers Land und im Nachgang gibt es eben die dichten Wolken und das Schauerwetter. In Temperaturen übersetzt halten wir auch da mit den nordischen Verhältnissen mit. 15 Grad gibt es auf Island, aber auch hierzulande in der Mittelmeerregion 30 Grad Celsius, auf der Iberischen Halbinsel sogar 40. Und auch bei uns deutet sich zum Ende der kommenden

0: Woche eine Hitzewelle an. Was das heißt, einmal kurz übersetzt in den Millionentrend für die 4 Millionen Städte im Land, für Hamburg, für Berlin, für Köln und für München. Sie sehen, wir kommen aus dem Tal und bewegen uns dann im Verlauf der nächsten Woche zwischen 25 und 30 Grad Celsius oder eben sogar drüber. Das ist die Perspektive. Aber für den Moment erstmal noch ist es der Tiefdruckeinfluss und in der Zusammenfassung gestaltet sich das Wetter heute wie folgt. Rechts in der Tabelle sehen Sie die für diesen Freitag erwarteten Höchstwerte. Und da sehen wir, sehr viel Regen ist mit im Spiel. Vor allem bis 10 Liter auf den Quadratmeter kann es noch mal am Alpenrand geben. Aufsummiert für die nächsten Tage durchaus auch bis 30 Liter. Und die Tageshöchsttemperaturen bei all dem Grau, die bewegen sich zwischen dann dort, wo es so intensiv regnet, nur 15 Grad eben am Alpenrand. 23 Grad gibt es im Südwesten. Die Aussichten für die kommenden 4 Tage fassen zusammen. Morgen und übermorgen noch vor allem mal für den Norden. Sehr wechselhaft, unbeständig, teilweise stürmisch. Ab Montag dann für alle Wetterberuhigung und zum Dienstag Höchstwerte zwischen 17 und 28 Grad. Der Sommer kommt also mit Kraft zurück. Insofern genießen wir den Regen der kommenden Stunden. Ab kommender Woche absolutes Kontrastprogramm. Umso wertvoller auch dieser Eindruck von der Insel Rügen. Uns allen damit jetzt einen guten Start in diesen Freitag und später dann ins Wochenende.
1: Der Sommer kommt zurück, das sind auch schöne Aussichten. Vielen Dank, Benjamin, schönen guten Morgen.
2: Schönen guten Morgen. Eröffnungsspiel gestern Abend im Aztekenstadion in Mexiko-Stadt. Mexiko gegen Südafrika 2:0 und mit Shakira und ganz viel Jubel und natürlich Party drumherum.
1: Also der Fußball rollt, die größte WM bisher, sie läuft. Und die Frage ist, wie sieht's aus mit der Fußballstimmung hier bei uns in Deutschland? Svenja Bergerhoff hat sich umgehört.
3: Auf diesem kleinen, aber feinen Platz, liebevoll die Hühnerwiese genannt, spielen die Fußballer des SV Degersen. Ihre Saison in Kreisliga und Klasse haben sie erfolgreich abgeschlossen. Für die nächsten Wochen steht das Fansein im Vordergrund.
4: Als Fußballfan bin ich natürlich richtig im Hype auf die kommende WM. Die Fußball- oder WM-Sommer waren für mich eigentlich immer so die besten.
5: Wenn wir selber keine Spiele haben, da fehlt sonst irgendwas, wenn man jetzt die WM nicht gucken würde. Und Vorfreude ist da auf jeden Fall auch schon ein bisschen da.
3: In puncto WM-Kader sind die Amateurkicker überzeugt von der Auswahl von Bundestrainer Nagelsmann.
6: Ich mag das Kollektiv eigentlich ganz gerne. Die Mischung passt zwischen jungen Spielern und auch den alten Hasen. Und ich glaube, da wird sich eine ganz gute Chemie auch bilden.
7: Ich finde es gut, dass Neuer dabei ist. Man kann aber auch mal durchrotieren. Das Baumann hat auch seine Chance verdient, auf jeden Fall. Aber Neuer ist nun mal unangefochtene Nummer 1.
3: In der Sportsbar Piccoli's Roadhouse in Hannover kann man am Eröffnungsabend schon ein bisschen WM-Stimmung schnuppern.
8: Die Stimmung ist noch nicht ganz da, das Wetter vielleicht auch noch nicht ganz, das kommt dann wahrscheinlich noch.
9: Jetzt, wo das Eröffnungsspiel ist, freue ich mich und da kommt langsam die Stimmung auf, ja.
10: Ich sehe immer mehr ein paar Fußballflaggen an den Autos, das ist schon mal auf jeden Fall ein positives Zeichen, aber ich glaube, der große Knall kommt erst am Sonntag.
3: Dann wird das Roadhouse voll sein. Hier sind sie bereit für die erste Begegnung der DFB-Elf.
11: Wir haben natürlich mehr Ware bestellt, weil wir uns das hohe Gastaufkommen natürlich von den deutschen Spielern erhoffen. Wir verkaufen ja am meisten Pilz und dann sind das schon 4 bis 5 Fässer mehr.
3: Der Fußballbegeisterung in Deutschland könnte ein erfolgreiches Auftaktmatch gegen Curaçao helfen. Wie das wohl ausgehen wird?
12: Knappes Unentschieden oder 3-2.
13: 2:1.
14: 3-0.
13: 3:0.
15: 7:1.
3: Na dann, liebe Nationalmannschaft, auf eine gute WM. Und wie sagte einst schon Franz Beckenbauer, geht's raus und spielt's Fußball.
2: Ja, Fußball wird gespielt. Wie gesagt, den Anfang machte gestern Abend Mexiko. Aber auch die USA und Kanada sind ja Gastgeber, ne?
1: Ja, und wie die US-Amerikaner und die Kanadier auf diese Eröffnungsspiele schauen, Jutta Sonnewald und Moritz Neuss haben sich auch da umgehört.
16: Nur noch wenige Pinselstriche, bis es auch hier losgeht. Es wird das größte Sportevent, das die Vereinigten Staaten je gesehen haben. So wünscht sich das zumindest die FIFA, der Auftraggeber von Eric Skotnes. Für ihn ist es nur ein Job, die Chance auf gutes Geld, wie er sagt. Der Fußball selbst für den Künstler ganz weit weg. Dass sich Menschen wie ich keinen Stadionbesuch leisten können, frustriert mich. Die Kosten sind zum Teil 4- bis 5-stellig. Das Geld habe ich einfach nicht. Für die WM-Stimmung sorgen in Los Angeles bislang die Touristen, vor allem aus Mittel- und Südamerika. Viele von ihnen tragen hier seit Tagen die Trikots ihrer Nationen. Die Menschen kommen von überall. Wir wollen alle unser Team unterstützen. Wir sind super stolz darauf.

0: Und jetzt beginnt eine ganz besondere Zeit. Es gibt aktuell zwar Kriege auf der Welt, aber jetzt kommen wir alle zusammen, um Fußball zu spielen. Das wird die Beziehungen unserer Länder verbessern. Zeit, dass sich was dreht in der Stadt des ganz großen Kinos. L.A. und sein hochmodernes Stadion sind bereit für ein Auftaktspektakel der Superlative. Genau wie Toronto, wo die Kanadier ins Turnier starten. Hier und in Vancouver steigen 13 WM-Spiele. Die Metropolen der Eishockey-Nation machen sich bereit für einen Fußballsommer. Menschen aus der ganzen Welt hier zu sehen, aus so vielen verschiedenen Ländern. Ich habe zum Beispiel jemanden aus der Elfenbeinküste getroffen. Die sind alle hier für die WM. Das ist sehr aufregend. Die Menschen fangen an, ihre Flaggen rauszuhängen. Die Aufregung steigt langsam. Sie kaufen sich Trikots. Viele haben auch Tickets für die Fanzone. Jetzt geht's hier in der Stadt so langsam los. Die Leute sind aufgeregt. Der Countdown läuft, das Warten auf die größte Fußball-Weltmeisterschaft aller Zeiten geht zu Ende. Ab heute Nacht dann rollt der Ball auch in Kanada und den USA und für mehr als 5 Wochen auf dem gesamten nordamerikanischen Kontinent.
1: Und wir schauen jetzt auf die Schlagzeilen des heutigen Tages und zwar mit Sina Maria Schweigle von der Süddeutschen Zeitung. Herzlich willkommen.
2: Dankeschön, hallo.
1: Ein großes politisches Thema, was auch viele Zeitungen noch mal aufgreifen heute, ist im Grunde die Rede von Merz gestern im Bundestag. Da hat er noch mal, haben wir hier auch vom Handelsblatt, Merz schwört auf Reformen ein, kann man zeigen. Und außerdem haben wir auch in der Süddeutschen, auch in Ihrer Zeitung, noch mal sozusagen einen Rückklapp auf das große Thema, nämlich wie steht es mit den Reformen? Wie war das Treffen zwischen Arbeitgebern und Arbeitnehmervertretern mit der Bundesregierung im Kanzleramt? Sie titeln ein Hauch von Zuversicht. Wie viel Zuversicht ist denn da wirklich zu hören gewesen gestern?
2: Naja, es wird so vorsichtig positiv darüber berichtet, aber so ein Richt oder auch daraus zitiert, aber so einen richtigen Aufschwung hat man da jetzt auch nicht erlebt. Also es ist das typische, Friedrich Merz kündigt an, Friedrich Merz macht irgendwelche Ansagen und am Ende ist dann irgendwie doch wenig dabei raus. Also es ist so ein kleiner Startschuss, dass man vielleicht dann doch mal anfängt, irgendwie in die Pötte zu kommen. Im Idealfall schaffen wir das, weil bis zum 1. Juli ist noch ein bisschen Zeit. Da sollen ja die Reformen dann noch mal besprochen und umgesetzt werden. Und dann geht es ja auch schon in die Sommerpause, kurz vor der Wahl in Sachsen-Anhalt. Deswegen die Zeit drängt und was dabei rüberkommt, wird sich zeigen müssen.
1: Wenn man Politiker fragt, dann sagen die immer, nein, nein, Sommerpause haben wir nicht, wir arbeiten ja weiter. Aber man muss sagen, der Bundestag tagt nicht, es kann nichts beschlossen werden.
2: Genau, es kann nichts beschlossen werden, aber trotzdem muss man ja mit einem positiven Gefühl vielleicht auch in diese Sommerpause reingehen, auch für die Bevölkerung einfach, damit die sehen, okay, hier ist wirklich ein bisschen Zug dahinter. Weil wenn ich mich umhöre bei den Leuten, dann sind die wahnsinnig genervt. Also ich bin immer fasziniert davon, wie unbeliebt Friedrich Merz ist, weil er ja auch schon als Oppositionspartner einfach viel versprochen hat, viel angekündigt hat und jetzt leider echt wenig liefert.
1: Werden wir abwarten, was da noch kommt und blicken jetzt noch mal in die FAZ. Die haben ein Thema aufgenommen, was so ein bisschen gar nicht so viele auf dem Schirm haben, wo die Brandmauer nämlich an Grenzen stößt. Der Vorsitzende des Ethikrates, der hält nämlich, hat er in einem Interview gesagt, Mehrheiten mit der AfD bei sensiblen ethischen Fragen für nicht verwerflich. Also Stichwort Brandmauer und Zusammenarbeit mit der AfD.
2: Ja, das ist ein schwieriges Thema. Das ist auch sehr gut, dass wir das heute früh besprechen. Das ist auch mal was anderes, ein anderer Blick. Es geht ja darum, dass man bei ethischen Entscheidungen ja nicht mehr an der Parteilinie zwingend festhalten muss, sondern eben auch nach eigenem Gewissen und eigenen Entscheidungen treffen muss. Und da wird eben sehr deutlich, dass es nicht so einfach ist, einfach jemanden komplett auszuschließen, eine Partei oder einzelne Person, sondern dass man da schon auch andere politische Arbeit miteinander machen muss. Deswegen bin ich auch sehr interessiert, wie das jetzt in Zukunft funktionieren wird, weil diesen kompletten Ausschluss der AfD wird nicht so einfach möglich sein, auch wenn man sieht, wie viele Wähler tatsächlich für die AfD stimmen. Also kategorisch ablehnen, finde ich schwierig.
1: Also Thema Brandmauer wird weiter diskutiert. Ja. Und dann schauen wir auf das große Thema Fußball. Da gibt es eine interessante und nette Karikatur. Der Tagesspiegel hat die. Der zeigt in 3 Bildern eine Welt in Flammen. Der Fußball kommt und zum Schluss verdeckt der Fußball die Welt. Das heißt, flammende Welt sieht man nicht mehr. Endlich WM. Ja, was kann eine Fußball-WM nur verdecken? Hoffnung, dass da noch viel Schlimmes ist?
2: Also da ich außenpolitische Korrespondentin der Süddeutschen Zeitung bin, für mich wenig. So, es schwelt alles weiter, es ist ein Brennglas auch auf alles. Ne? Das sieht man an verschiedenen Punkten. Iran ist auf Mexiko verfrachtet worden, Schiedsrichter darf nicht einreisen. Aber so ein bisschen Eskapismus ist vielleicht auch mal nicht schlecht in den Zeiten.
1: Vielen Dank, Sina-Maria Schweike von der Süddeutschen Zeitung.
2: Dankeschön.
3: Tja, und bei dieser Fußball-WM haben natürlich viele von uns ihre Favoriten und Lieblinge, sei es eine bestimmte Mannschaft oder bestimmte Spieler. Für unsere Kollegin Sabine Platz ist der Superstar auf dem Spielfeld aber der Rasen. Wie kann der trotz Dauerbelastung so wunderbar grün bleiben? Sabine Platz ist dem sozusagen losgerast, nachgerast und hat einen Experten abgegrast. Bitte schön.
4: Das Einzige, was ich mir wirklich von dieser WM wünsche,
5: ist, dass mein Rasen genauso gut aussieht wie auf der Spielfläche.
4: Mhm. Und er hier hilft mir heute dabei. Christian Frömmich ist Rasenexperte und eigentlich sagt er, sei die Sache simpel.
6: Regelmäßiges Wässern, regelmäßiges Düngen und Mähen ist das A und O.
5: Ja?
6: Wirklich am Ball bleiben, ja.
4: Ja, wenn's mal so einfach wäre. Wer seinen Rasen pflegen will, der braucht auf jeden Fall diverses Material. Zum Beispiel Haken, Rechen, Rasendünger, Aussaat, Mäher, Belüftungsschuhe und ein Vertikutierer ist auch nicht verkehrt. An der Ecke vorn ist mein Rasen saftig grün. Das liegt an den Rosen, sagt der Chef.
6: Rosen sind Tiefwurzler, die gehen nicht in die Breite wie Thuja-Hecken oder so. Wenn wir jetzt hier eine große Thuja-Hecke hätten, würden die Wurzeln schon bis zu 3 Meter in den Rasen hineinwurzeln. Und dadurch sieht er dann schwächer aus, weil ihm die Nährstoffe geklaut werden.
4: An anderer Stelle ist die Sache deutlich weniger vielversprechend. Da, wo ich immer langlaufe, wächst überhaupt nichts.
6: Ja, der Rasensamen hat hier absolut keine Chance. Wenn er versucht, anfangen zu keimen, kommt er nicht durch. Das ist wirklich wie Beton bei ihm.
4: Ich habe einen Vertikutierer gemietet. Kosten 35 Euro pro Tag.
5: Oh, sieht ja martialisch aus.
4: Die Messer dieser Maschine reißen den Oberboden auf, lockern ihn und geben den Rasensamen Platz für neue Wurzeln. Sollte man idealerweise aber bitte nicht machen, wenn es wärmer ist als 24 Grad. Innerhalb weniger Minuten verwandelt sich mein Grundstück in eine Vollkatastrophe.
6: Jetzt können wir den Rasensamen setzen, damit die neue Wurzel, wenn er keimt, gut anwachsen kann.
5: Und Sie glauben, das wird wieder?
6: Zu 100%.
5: Ehrlich?
6: Ist ganz sicher.
5: Okay, wenn er das sagt.
4: Bei der Aussaat dann kommt es auf die Reihenfolge an. Wir streuen erst Sport- und Spielrasen, decken dann mit Rasenerde ab und nehmen die umgedrehte Seite der Hake zum vorsichtigen Verteilen. Achtung beim Wässern.
6: Bringt es nicht viel, wenn wir abends da eine Dreiviertelstunde wässern, wie die Verrückten mit Pfitzenbildung, sondern oft kurz, lange feucht halten, damit er schnell keimt.
4: Übrigens, zweimal pro Woche, rät der Experte, sollte man zum Rasenmäher greifen. Dadurch wachsen die Gräser in die Breite, werden dicht und ergeben ein sattes, grünes Gesamtbild. Wie bei der Fußball-WM, ne?
3: Sehr schön. Vielen Dank, Sabine. Tja, und auch bei unserer Szene kommen wir um das Thema Fußball nicht drumherum.
1: Aber es gibt natürlich auch noch ein bisschen was drumherum. Kerstin Legenze hat mehr.
7: Wenn der erste Tag der WM so endet,
8: ich will, dass diese Zeit noch kurz für immer bleibt.
7: Dann kann's doch nur eine gute Weltmeisterschaft für uns werden. Vincent Weiß liefert eine Fußballhymne zu, die er live in der ZDF-WM-Arena performt. Kurz vor seinem Auftritt erzählt uns der 33-Jährige, was er mit Fußball am Hut hat.
9: Ich gehöre zu denen, die irgendwie früher vom Fußball geträumt haben und es dann doch nicht geschafft haben zum Profifußballer. Also ich bin früh in der Jugend quasi ausgeschieden, genau wie alle meine Freunde zusammen. Ich habe in der Abwehr gespielt, in der Abwehr links und war immer von Sturm ein bisschen zu, weiß nicht, vielleicht zu träge oder zu langsam.
7: Umso mehr Power bleibt ihm jetzt für seine Songs und seinen musikalischen Fans fällt nach dieser Aussage jetzt sicher ein Stein vom Herzen. Da sieht aber einer alt aus. Für ein Musikvideo ist Sänger Rule um Jahrzehnte gealtert. Die süße Message, der 23-Jährige kann sich vorstellen, mit seiner aktuellen Freundin alt zu werden. Aber der Australier kann auch anders. Auf seinem neuen Album Kicking My Feet verarbeitet er auch negative Emotionen, wie zum Beispiel Zeiten, in denen er sich selbst hasst. Mit der Zeit bin ich mir bewusster geworden, wer ich bin und welche Musik ich machen möchte. Und je älter ich werde, umso mehr fühle ich mich mit allem verbunden, was ich so mache. Das hat sich echt verändert. Naja, Rule ist ja auch schon seit rund 10 Jahren im Musikgeschäft und wird es sicher auch noch ziemlich lange bleiben.
10: Ja, so ein bisschen Musik am Morgen, da freue ich mich immer.
3: Haben wir später auch.
10: Haben wir später auch noch,
3: und
10: genau.
3: Und wo?
10: Ja, wo wohl? In der WM-Arena im ZDF-Morgenmagazin natürlich. Und da ist auch schon unsere Kollegin Lena mit dem ganzen Fußball und dem ganzen Sport. Und da ist sie, da können wir rüberschalten. Hallo Lena.
11: Hallo,
12: so
11: Lena.
12: Ist es. Guten Morgen an euch beiden nochmal. Und wir haben jetzt endlich Bilder, die wir zeigen können von Spielen. Der Ball rollt endlich. Und das Ganze darf ich hier präsentieren in der WM-Arena. Einen schönen guten Morgen, liebe WM-Arena. Toll, dass Sie alle da sind. Dankeschön. Ja, für den Gastgeber Mexiko ist der Auftakt ins Turnier geglückt. Die Mannschaft startet mit 3 Punkten ins Turnier. In einem in Teilen wilden Spiel gegen überforderte Südafrikaner fallen 2 Tore und es gibt 3 Platzverweise. Und davor natürlich die ganz große Show.
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14: Vor dem Sport kommt die Show. Groß, größer, pompös, ganz im Sinne der FIFA. Ein bisschen wie der Tanz um das goldene Kalb. So soll sie sein, diese Eröffnungsfeier. Kommerzialisiert, politisch instrumentalisiert, diese bunte XXL-WM. 80.000 im Aztekenstadion erwarten natürlich einen Sieg ihrer Mexikaner gegen Südafrika, die von Beginn an defensiv gebunden sind. Erste Chance, Jiménez, 4. Spielminute. Trainer Aguirre treibt an der Seitenlinie an. 9. Minute. Diesmal verliert Sitole den Ball und davon profitiert Quiñone. Der Co-Gastgeber führt völlig verdient mit 1:0. Die Party im Aztekenstadion ist eröffnet. Vorausgegangen ein dicker Fehler von Sitole, der bei der Annahme nur auf den Ball schaut und das Anlaufen durch den Gegner gar nicht bemerkt. So macht Fußball Spaß. Und kurz vor der Pause wird es noch einmal laut. Quiñone, der Pfosten rettet schwache Südafrikaner in die Halbzeit. Nach dem Wechsel wird es nicht besser, denn nach diesem Foul an Gutierrez muss Südafrika Sitole mit Rot vom Platz. El Tri hat jetzt in Überzahl noch mehr Spielkontrolle. 67. Minute. Jiménez, 2:0. Wenn man von Ekstase spricht, hier ist sie personalisiert. Was von Bafana Bafana noch kommt, ist eine Schlagbewegung von Temaswane. Vom VAR angemahnt, vom Schiedsrichter begutachtet und mit der 2. roten Karte geahndet. Und passend zur bunten Eröffnungsshow geht es farbenfroh weiter. Nach diesem Foul von Cesar Montes an Mudau zückt Schiedsrichter Sampaio wieder rot. Das gab es noch nie. 3 rote Karten in einer WM-Auftaktpartie. Passt irgendwie. Mexiko feiert einen gelungenen Einstand. Jedoch gegen ein schwaches Südafrika.
12: Ja, und im deutschen Quartier in North Carolina, da dürften mittlerweile alle schlafen. Die sind ja 6 Stunden hinter uns. Aber ich konnte heute früh schon mit unserem Reporter vor Ort, mit Florian Schiedrich, sprechen und habe ihn gefragt, wie denn die DFB-Auswahl dieses Eröffnungsspiel verfolgt hat.
15: Auf diesen Moment haben Deutschlands Fußballer einfach gewartet. Am vergangenen Donnerstag um 15 Uhr Ortszeit haben sich alle im eigenen Hotel versammelt, um das Eröffnungsspiel gemeinsam zu verfolgen. Auf den Leinwänden direkt in unmittelbarer Nähe vom hoteleigenen Pool, der dann aber auch tagsüber bei 33 Grad genutzt wurde, um die ein oder andere Abkühlung und Erfrischung zu bekommen. Und damit das alles so gemeinsam und eben in diesem Umkreis Rest des Pools auch möglich war, wurde eine extra schon früh anberaumte Pressekonferenz noch mal etwas weiter nach vorne verschoben mit dem Innenverteidiger-Duo Jonathan Tah und Nico Schlotterbeck, wobei Jonathan Tah noch mal die Hoffnung geäußert hat, dass diese große Vorfreude, die innerhalb des Teams existiere, sich auch jetzt nach außen übersetze und vor allem auch nach Deutschland und einem Nico Schlotterbeck. Dem war deutlich anzuhören, dass das DFB-Team offenbar mit einer großen Portion Selbstvertrauen ausgestattet ist, mit Blick auf die kommenden Aufgaben.
11: Wir haben deutschen Tugenden auf dem Platz, wir haben Disziplin, wir haben Leidenschaft, wir haben Widerstandsfähigkeit, und wenn wir unsere deutschen Tugenden, was wir

0: Intensität, die im Training der vergangenen Tage an den Tag gelegt wurde. Und somit hat das jedem durchaus mal gut getan, etwas auf Ruhe zu schalten. Und dann gab es noch einen extra Applaus für Kai Havertz, der am vergangenen Donnerstag auch noch 27 Jahre alt geworden ist und Geburtstag hatte. Und vielleicht ist das ein ziemlich gutes Omen, dass es so einen Geburtstag in der deutschen Mannschaft zum WM-Start gab. Denn es könnte hier in den USA ja auch noch einen Geburtstag eines deutschen Spielers zum WM-Finaltag geben. Das wäre dann jener Dennis Undaff, der an diesem Freitag wiederum sich unseren Fragen in einer Pressekonferenz stellen wird. An diesem Freitag wird dann auch noch wieder ganz normal trainiert werden hier in Winston-Salem, allerdings zum letzten Mal, bevor es dann am Samstag nach Houston, nach Texas geht, zum Spielort Nummer 1.
1: Und am Sonntag geht es dann gegen Curaçao für die deutsche Mannschaft. Ja, bei dieser WM gibt es ja 16 verschiedene Anstoßzeiten. Korea-Tschechien, das zweite Spiel bei dieser WM zum Beispiel, ist erst heute früh vor 2 Stunden abgepfiffen worden. Tschechien hat die Niederlage nicht verhindern können, auch nicht mit den Bundesliga-Profis wie zum Beispiel Leverkusens Patrick Schick. Die Koreaner gewinnen in Guadalajara mit 2:1. Und das dritte Gastgeberland, Kanada, hat eigentlich genau eine populäre Sportart. Eishockey. Punkt. Aber jetzt bei der Fußball-WM wollen sie ein Gegenpart sein zum Mitgastgeber USA. Wollen sich als weltoffen und positiv präsentieren. Und zeigen, dass sie mit Fußball eben doch was anfangen können.
2: In Kanada sind sie für ihre absolute Sportbegeisterung weltberühmt. Im zweitgrößten Staat der Welt zieht Fußball alias Soccer beständig größere Kreise. Die Ankunft der Nationalmannschaft im ersten Spielort Toronto zelebriert als hochrangiger Staatsbesuch. Ein Team auf höherer Mission. Mit mannschaftlicher Geschlossenheit soll es weitaus mehr zu feiern geben, als vor 4 Jahren nur das erste WM-Tor Kanadas überhaupt durch ihren Superstar Alphonso Davies. Ich finde, wir sind ein mental starker Haufen. Klar, wir wissen um unsere verletzten Situation derzeit, aber das hindert uns keineswegs, mit der Einstellung reinzugehen, alles zu geben. Der Bayern-Verteidiger wird seinen Beitrag zum Überstehen der Gruppenphase wohl nur am Spielfeldrand leisten können. Nachwehen der Oberschenkelverletzung aus dem Champions League-Halbfinale gegen PSG. Ich weiß, dass mein Team sich von nichts stoppen lässt, um seine Ziele zu erreichen. Mein Job wird es nur sein, ihnen eine Plattform zu bieten, damit sie zeigen können, wie großartig sie sind. Als Spieler, aber noch mehr als Menschen. So gesehen könnte noch viel Magisches vor Kanada liegen. Dort, wo die Fußballbegeisterung schon jetzt kaum Grenzen kennt.
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4: Und wir wünschen einen schönen guten Morgen an diesem Freitag um 8:15.
5: Es ist der 12. Juni und das sind 3 unserer Themen.
4: Migration neu ordnen. Das neue EU-Asylsystem tritt in Kraft.
5: Neubau mit Symbolkraft. Jüdischer Sportverein eröffnet Campus in Frankfurt am Main.
4: Und WM gestartet. Wie ist die Stimmung bei den deutschen Fans?
5: Genau, bevor die deutsche Mannschaft dann am Wochenende zum ersten Mal spielt gegen Curaçao.
4: Ja, also viel Fußball im Programm, aber nicht nur. Wir haben auch spannende politische Gespräche. Um 6.40 Uhr haben wir mit Tarek Al-Wazir gesprochen von Bündnis 90 Die Grünen. Er ist der Vorsitzende vom Verkehrsausschuss und wir haben mit ihm mal auf die Bahn geschaut. Am Wochenende wird die Strecke Hamburg-Berlin wieder freigegeben. Und Tarek Al-Wazir plädiert dafür, nicht nur Instandhaltung zu machen, sondern eben auch mehr Ausbau. Das wünschen sich wahrscheinlich viele, die Bahn fahren. Um 7.30 Uhr 10 haben wir gesprochen mit Andreas Bovenschulte von der SPD. Er ist derzeit Bundesratspräsident. Da geht es darum, dass es viel Kritik an den Reformen gibt, die im Bundestag heute auch diskutiert werden. Zum Beispiel die Gesundheitsreform. Und die Länder sagen, da geht viel zulasten der Länder. Das wollen wir so nicht mitmachen. Vielleicht braucht es da einen

0: Vermittlungsausschuss. Und um kurz nach acht haben wir gleich im Top-Thema Alexander Dobrindt von der CSU. Er ist der Bundesinnenminister. Und mit ihm schauen wir auf das neue EU-Asylsystem GEAS, das heute in Kraft tritt.
1: Genau, da hat man sehr lange verhandelt, hat sich vor 2 Jahren darauf geeinigt und eben mit dem Tag heute tritt dieses System in Kraft. Es gibt aber weiter viele offene Fragen.
0: Genau, es gibt viel Kritik und darüber können wir mit dem Bundesinnenminister sprechen. Jetzt aber erstmal Maja Weber, die hat heute Express für uns.
1: Guten Morgen.
0: Und da ist sie schon.
2: Hallo, guten Morgen nach Berlin. Und auch Ihnen, liebe Zuschauerinnen und Zuschauer, einen schönen guten Morgen. Willkommen zu heute Express. Seit Mitternacht gilt das gemeinsame europäische Asylsystem GEAS. Asylverfahren sollen damit schneller und einheitlicher werden, die Verteilung von Schutzsuchenden innerhalb der EU gerechter. Künftig sollen die Chancen auf Asyl bereits an den EU-Außengrenzen geprüft werden. Es sind auch sogenannte Rückführungszentren für abgelehnte Asylsuchende geplant. Und zwar außerhalb der EU. Kritiker befürchten haftähnliche Bedingungen. Ob an den deutschen Grenzen die Kontrollen bleiben, ist in der Regierung umstritten. Der Bundestag hat sich in erster Lesung mit dem geplanten Verzicht auf höhere Abgeordnetendiäten befasst. Für den Gesetzentwurf der schwarz-roten Koalition signalisierten am späten Abend auch die Oppositionsfraktionen von AfD, den Grünen und den Linken ihre Unterstützung. Die Abstimmung wird voraussichtlich übernächste Woche stattfinden. Heute Thema im Bundestag, die umstrittene Gesundheitsreform von Bundesgesundheitsministerin Wagen. Im Vorfeld deutete sie an, zu Kompromissen bereit zu sein. Die Finanzierungslücke bei den gesetzlichen Krankenkassen müsse geschlossen werden. Dann könne man über vieles reden, sagte Wagen den Funke-Medien. Der Gesetzentwurf sieht Einschnitte und zusätzliche Kosten für Versicherte vor. In der Demokratischen Republik Kongo breitet sich das Ebola-Virus weiter aus. Die Zahl der bestätigten Fälle ist auf fast 680 gestiegen. Das teilte der Gesundheitsminister mit. Mehr als 130 Menschen starben. Die Epidemie grassiert seit rund einem Monat in 3 Provinzen. Dort gibt es zudem bewaffnete Konflikte. Der US-Raumfahrtkonzern SpaceX geht heute an die Börse. Besitzer Elon Musk wird damit wohl der erste Billionär der Welt. Der Konzern erhofft sich von dem Börsengang umgerechnet rund 74 Milliarden Euro. Das wäre der bislang größte Börsengang. SpaceX schreibt derzeit rote Zahlen, verdient aber Geld durch Verträge mit der NASA und dem Starlink-Satellitenprogramm. Die Fußball-Weltmeisterschaft 2026 ist gestartet mit einer großen Feier im Aztekenstadion in Mexiko-Stadt. Vor 80.000 Zuschauerinnen und Zuschauern führten die kolumbianische Sängerin Shakira und der nigerianische Afrobeat-Musiker Burna Boy den offiziellen WM-Song auf. Und die mexikanischen Fans kamen aus dem Jubel nach Mexikos 2:0 Auftaktsieg gegen Südafrika gar nicht mehr heraus. Das war's von uns aus der Nachrichtenredaktion. Jetzt ist Benjamin Stöwe mit dem Wetter dran und erklärt uns, wie das wird. Wir melden uns in einer halben Stunde wieder. Tschüss.
3: Vielen Dank, Maja, und guten Morgen, liebe Zuschauerinnen und Zuschauer. Herzlich willkommen zum MoMA-Wetter. Auf einen Blick kann ich sagen, wie es wird. Nass und regnerisch, aber wir sollten uns über jeden Tropfen freuen, denn in der kommenden Woche kündigt sich ein absolutes Kontrastprogramm an. Es wird trocken, es wird heiß, Temperaturen bis 35 Grad. Das ist die Perspektive für den Moment aber mal. Und das zeigt uns sehr schön die Isobarenkarte. Es ist der Tiefdruckeinfluss. Sie sehen das Tiefdruckgebiet da zwischen Island, den britischen Inseln und Skandinavien. Das schickt uns seine Warmfront übers Land und im Nachgang dieser Warmfront sind die Wolken dicht und der Regen überschaubar, gemäßigt, über den ganzen Tag verteilt. Im Schnitt bis 5 Liter auf den Quadratmeter gibt es daraus. Wir haben ein aktuelles Satellitenbild. Das zeigt in Kombination mit den Radarechos, dass in weiten Teilen unseres Landes dieser Regen schon gut vorangekommen ist. Den Nordosten wird er noch erreichen. Da ist heute Morgen in der Tat noch die Sonne mit im Spiel, aber wird sich bald verabschieden. Und das sind die frisch gemessenen Temperaturen zum Beginn dieses Freitags. Soland an der Spree ist heute Morgen dabei mit 9 Grad Celsius. 17 sind es im Moment in Freiburg. Und damit sind wir beim Blick auf das Wettergeschehen am Vormittag. Wie eben schon gesehen, östlich der Elbe Richtung Ostseeküste durchaus noch freundlich. Ansonsten schon dichte Wolken. In der Spitze können da auch mal bis 10, teilweise bis 15 Liter auf den Quadratmeter dabei sein. Vor allem am Alpenrand regnet es intensiver, auch die nächsten Tage noch hindurch. Ansonsten zum Nachmittag trocknet es von Westen ganz leicht ab. Aber die dichten grauen Wolken werden weitgehend bleiben, während es eben im Nordosten

0: dann in den Nachmittag hinein mehr und mehr zuzieht. Das Ganze begleitet durchaus von Böen bis 80 Kilometer pro Stunde. Gerade an der Nordseeküste oder in exponierten Lagen kann es also doch sehr windig sein. Höchste Temperaturen heute zwischen 15 Grad, da wo es intensiv regnet, am Alpenrand, bis 23 Grad Celsius am Oberrhein. Und damit sind wir schon beim Blick auf die Aussichten für die kommenden 4 Tage. Gerade für den Norden. Morgen und übermorgen noch mal sehr nass und teilweise recht windig. Bevor sich dann mehr und mehr von Südwesten die Wetterlage beruhigt. Zum Montag schon für alle weitgehend freundlich. Am Dienstag dann das Comeback des Sommers, das sich ankündigt bei 17 bis 28 Grad Celsius. Zum Ende der kommenden Woche verbreitet Temperaturen um die 30 Grad. Soweit zum MoMA-Wetter hierzulande in einer halben Stunde. In der MoMA-WM-Arena blicken wir nach Nordamerika aufs Fußball- und Wettergeschehen eben dort. Ihnen bis dahin hier mit Miriam und Philipp erstmal weiterhin einen guten Start in den Freitag.
1: Ja, schönen guten Morgen nochmal von uns. Danke, Benjamin, und willkommen zum Top-Thema.
2: Jahrelang wurde darüber verhandelt, heute tritt es in Kraft. Das gemeinsame europäische Asylsystem, kurz GEAS. Es geht darum, europäisch in der Asylpolitik besser zusammenzuarbeiten.
1: Beispielsweise Lasten unter den Ländern fairer zu verteilen und vor allem dafür zu sorgen, dass weniger Flüchtlinge unreguliert in die EU kommen.
3: Unser Top-Thema heute: schnellere Rückführungen, gerechtere Verteilung. Was bringt die neue EU-Asylreform? Und halten sich alle Länder an die Regeln? Das Top-Thema jetzt im ZDF-Morgenmagazin.
1: Ja, also das neue System GEAS sei das, Zitat, komplexeste Asylsystem und Reform der Geschichte. So formuliert es der zuständige EU-Kommissar Brunner. Und wir sprechen gleich mit Bundesinnenminister Dobrindt darüber.
2: Ja, und wollen von ihm wissen, was sich denn auch konkret für Deutschland ändert. Zuvor erklärt uns Charlotte Greipel, auf was sich die EU bei GEAS verständigt hat.
4: Für Ylva Johansson war es das Projekt ihrer Amtszeit. Ein Migrationspakt, der die Migration in die EU stärker begrenzen, die Verteilung innerhalb Europas fairer regeln soll. Jetzt ist es an der Zeit, als Team zusammenzuhalten und für Europa zu punkten. Es kann Jahre dauern, bis wir wieder an so einem Punkt sind, wenn überhaupt. Die Abstimmung glückt, heftigem Widerstand zum Trotz. Im April 2024 beschließt das EU-Parlament die Reform des gemeinsamen europäischen Asylsystems, kurz GEAS. Der Pakt besteht vor allem aus zwei Elementen. Für Personen mit geringer Bleibeperspektive gibt es beschleunigte Asylverfahren an den Außengrenzen. Innerhalb der EU sollen Geflüchtete fairer zwischen den einzelnen Mitgliedstaaten verteilt werden. Heute treten die Verschärfungen im Asylrecht in Kraft. Doch Experten haben Zweifel, ob der neue Solidaritätsmechanismus funktionieren wird.
5: Der ist auf dem Papier vorhanden, den gibt es auch. In der Umsetzung wird der allerdings weitgehend wirkungslos sein. Also nur ein ganz kleiner Anteil der Asylbewerber sind davon betroffen. Und die Staaten können dann frei auswählen, wie sie Solidarität leisten. Ob sie Menschen aufnehmen oder ob sie Gelder bezahlen, damit die Länder an den Außengrenzen bessere Asylverfahren durchführen können.
4: Nichtregierungsorganisationen kritisieren die Reform. Sie befürchten haftähnliche Bedingungen für Geflüchtete an den Außengrenzen.
6: Seit Jahren beobachten wir als Pro-Asyl an den Außengrenzen, dass dort keine fairen Asylverfahren stattfinden. Weder in Griechenland noch aus unserer Sicht auch am Frankfurter Flughafen, was ja auch eine EU-Außengrenze ist. Wir sehen dort strukturelle Probleme in solchen Grenzverfahren und trotzdem werden die jetzt noch ausgebaut und die Menschen umso länger dort festgehalten.
4: Dazu kommt, es hapert bisher bei der Umsetzung. Einem EU-Bericht zufolge gibt es dabei Probleme in allen Mitgliedstaaten. Das weiß auch Manfred Weber, Chef der Europäischen Volkspartei, die die Reform vorangetrieben hatte.
7: Da gibt es Defizite, beispielsweise bei der Frage, gibt es genug Aufnahmeplätze? Werden die Menschen dort ordentlich willkommen geheißen, wo das rechtsstaatliche Verfahren durchgeführt werden kann? Die Fragestellung, sind die Digitalisierungssysteme, also die Vernetzungssysteme in ganz Europa schon vorhanden? In diesen Bereichen gibt es Defizite. Und ich kann jetzt nur insistieren, nur bitten darum, gebt bitte Gas vor Ort. Es muss funktionieren.
4: Ob die Reform funktionieren wird, das werden erst die nächsten Monate und Jahre zeigen. Heute jedenfalls soll es losgehen. Das neue System von Solidarität nach innen und Begrenzung nach außen.

0: Ja, also es gibt noch Defizite, sagt Manfred Weber. Und wir fragen nach beim CSU-Parteikollegen und Bundesinnenminister Alexander Dobrindt. Er ist bei uns. Schönen guten Morgen.
1: Guten Morgen.
0: Schon 2025 ist die Zahl ja deutlich gestiegen von den Asylerstanträgen im Vergleich zum Vorjahr um 27% etwa. Wenn man jetzt 23 anguckt, ist es fast die Hälfte der Zahl runtergegangen. Also könnte man provokativ fragen, braucht es GEAS überhaupt noch, ein System, was ja durchaus in der Kritik steht von Menschenrechtsorganisationen und Kirchen?
1: Also erstmal ist es richtig, dass es uns gelungen ist, dass wir die Asylerstanträge um 70% inzwischen reduziert haben. Das ist ein großer Meilenstein. Das hat sehr viel auch mit Maßnahmen zu tun, die wir national ergriffen haben. Aber wir haben immer gesagt, es braucht auch eine europäische Ebene. Es braucht eine neue Ordnung für den Migrationsbereich. Es braucht auch schnellere Verfahren. Und es braucht ein funktionierendes europäisches System. Und GEAS ist das funktionierende europäische System, auf das sich alle geeinigt haben. Wir kommen aus einer Dysfunktionalität in der Europäischen Union hin jetzt zu einem funktionierenden europäischen Migrationssystem. Das ist ein großer Meilenstein.
0: Aber die Kritik, die es ja durchaus gibt, jetzt gerade auch wenn man GEAS ansieht, dass da Familien mit Kindern vielleicht an der Grenze in haftähnlichen Bedingungen festgehalten werden, das stört Sie nicht?
1: Naja, erstens ist die Kritik falsch. Also man muss jetzt nicht gleich immer an Familien mit Kindern denken, sondern das, was wir sie erleben, sind alleinreisende männliche Personen in einem ganz hohen Zahl. Und sich damit auseinanderzusetzen, sagen wir, brauchen schnelle Verfahren an den Außengrenzen. Wir haben immer vom Schutz an den Außengrenzen gesprochen. Der wird jetzt deutlich gehärtet und dazu gehören diese schnellen Verfahren, die wir an den Außengrenzen etablieren. Etwas, was lange gewollt ist, jetzt endlich Realität wird.
0: Aber wir haben eben auch gerade schon gesehen, der Schutz an den Außengrenzen, klar, ist das Ziel, dass weniger ungeregelte Migration sozusagen ins Land oder nach Europa kommt. Aber die Idee, dass diese Asylverfahren an den Außengrenzen tatsächlich dann stattfinden, da gibt es noch Defizite, haben wir gerade eben auch gehört. Also kann das funktionieren?
1: Ja, wir beginnen mit dem heutigen Tag und alle Mitgliedstaaten der Europäischen Union haben sich darauf vereinbart, dass das am ersten Tag nicht alles 100% funktioniert. Das kann ich mir vorstellen, aber die Vereinbarungen sind da. Alle haben angefangen, auch die notwendigen Außengrenzverfahren jetzt zu etablieren. Das heißt, wir werden ab jetzt sehen, dass vieles, was bisher nicht mehr funktioniert hat, wieder geht. Einschließlich der Dublin-Überstellungen, die ja ausgesetzt waren in den vergangenen Jahren, jetzt wieder funktionsfähig gestartet werden. Das ist auch eine große Leistung, dass man sich in der Europäischen Union darauf verständigen konnte, weil es jetzt wieder eine faire Lastenverteilung gibt.
0: Und wenn es nicht funktioniert, wird nachgesteuert?
1: Das System ist funktionsfähig. Ob jedes Land gleich am ersten Tag alles zu 100% richtig macht, das wird man sehen. Aber wir gehen davon aus, dass wir sehr schnell, wenn nach einer gewissen Einfahrphase dann an den Punkt kommen, dass es sehr funktionsfähig ist.
0: Dann kommen wir aber zum nächsten Punkt. Wenn Sie davon ausgehen, dass es funktioniert, warum braucht es dann die Grenzen sozusagen, die Grenzkontrollen an den deutschen Grenzen noch weiter?
1: Weil wir gerade bei den Grenzkontrollen auch gezeigt haben, dass sich die Migrationspolitik in Deutschland und Europa grundlegend verändert hat. Das war das Signal ja in die Welt. Und wir haben heute noch an den Binnengrenzen mit einem erheblichen Maß an Aufkommen zu tun. Diese Zurückweisungen da, die werden auch weiterhin durchgeführt werden. Aber ja, ich habe ja deutlich gemacht, dass wir da flexibel sind. Das heißt, wir werden jetzt sehen, wie GEAS anläuft. Wenn GEAS funktionsfähig ist, die Zahlen zurückgehen. Wenn an den Außengrenzen der Schutz funktioniert, dann ist auch sukzessive ein Fall der Binnengrenzkontrollen möglich. Aber da sind wir heute
0: noch nicht. Genau, da sind wir noch nicht. Aber es gibt ja durchaus auch Kritik von der EU, dass wir das jetzt mal sein lassen sollen, sozusagen. Also Sie gucken sich das
1: an. Erstmal hat die EU gesagt, dass es möglich ist, dass wir es machen. Aber wir alle wollen, dass Binnengrenzkontrollen wieder verschwinden. Aber es muss auch die Möglichkeit dazu.
0: Dann schauen wir noch einen weiteren Punkt, der jetzt auch wichtig ist. Die Leute, die nicht abgeschoben werden können, obwohl sie eigentlich abgeschoben werden sollen, die sollen in Zukunft in solche Return Hubs außerhalb der EU kommen, in Zentren außerhalb der EU. Da soll es dann Verträge mit sogenannten Drittstaaten geben. Mit wem verhandelt Deutschland?
1: Also erstmal haben wir die Regeln dafür geschaffen, dass das möglich ist. Die Rechtsgrundlage ist jetzt erreicht. Wir können Return Hubs außerhalb der Europäischen Union einrichten. Und Menschen, die wir nicht zurückführen können, obwohl sie hier keinen Asylanspruch haben, weil ihre Heimatländer nicht kooperieren beispielsweise, die sollen dann in Return Hubs in Heimatnähe geführt werden können. Dazu brauchen wir Vereinbarungen. Es gibt eine Gruppe von europäischen Ländern, da sind wir dabei, die da gerade darüber verhandelt. Aber dazu müssen erst Verträge entstehen und dann müssen diese Zentren aufgebaut
0: werden.
1: Das ist ein dickes Brett.
0: Italien ist ja mit Albanien in Gesprächen. Großbritannien wollte es mal mit Ruanda, die Niederlande mit Uganda. Aber Sie können noch kein Land nennen und auch nicht, wann es soweit ist.
1: Wir

0: führen Gespräche mit unterschiedlichen Ländern, aber wir veröffentlichen jetzt nicht, welche Länder das sind und wo wir es für wahrscheinlich halten. Ich gehe aber davon aus, dass wir bis zum Ende dieses Jahres eine Vereinbarung auch haben, die wir dann umsetzen können. Aber nochmal, danach muss erst so ein Return-Hub aufgebaut werden nach der Vereinbarung. Auch das dauert noch. Aber es ist ein notwendiges Ziel, um illegale Migration auch zu begrenzen, um deutlich zu machen, mit 10.000, 20.000 Euro, die man gegen kriminelle Schlepperbanden bezahlen muss, das ist noch nicht der automatische Weg nach Europa mit einer dauerhaften Bleibeperspektive, sondern es kann auch sein, dass man dann zurück eben in Return-Hubs geht außerhalb der Europäischen Union.
1: Und ist dann auch ein Symbol. Vielen Dank an den Bundesinnenminister Alexander Dobrindt von der CSU.
0: Das ist vor allem ein Signal. Dankeschön.
2: Am Sonntag geht es für die deutschen Fußballer los bei dieser Fußball-WM, und zwar gegen Curaçao. Eine karibische Insel mit knapp 150.000 Einwohnern, damit der kleinste WM-Teilnehmer, der sich zum ersten Mal für eine Weltmeisterschaft qualifiziert hat. In der Mannschaft, die am Sonntag auf dem Platz steht, gibt es übrigens nur einen Spieler, der auch auf Curaçao geboren wurde. Mehr zu diesem Team jetzt von Andreas Stamm.
3: Eine karibische Schönheit, Curaçao, Urlaubs- und Tauchparadies. Noch immer Teil des niederländischen Königreichs, noch immer sind die Folgen der Kolonialzeit spürbar, in einem Schmelztiegel der Kulturen. Den gerade eins vereint, die Blaue Welle. So der Spitzname des Nationalteams. Zum Abschied vor der WM gibt es karibischen Karneval für die Kicker. Das kleinste Teilnehmerland aller Zeiten im Fußballfieber vor dem Auftakt gegen Deutschland. Es könnte etwas schwerer werden, aber ich bin mir sicher, dass Curaçao sein Bestes geben und wirklich gewinnen wird. Es wäre auch sein Triumph. Etienne Cillier beim Jugendtraining von Club Young Colombia. Als Nationaltrainer oder technischer Direktor des Verbandes hat Etienne am Traum-WM-Teilnahme mitgearbeitet. Vor allem durchs Anwerben von Talenten aus den Niederlanden, wo 150.000 ausgewanderte Curaçaoners leben, fast so viele wie auf der Insel. Jahrelang bemühte er die familiären Verbindungen zu den Ausgewanderten. Was kam als Reaktion? Diese Typen aus der Karibik, die träumen, ein Witz, das ist unmöglich. Manchmal gab es gar keine Antwort, aber dann dachte ich, dann gehen wir halt nach Holland. 20 Jahre später besteht die Mannschaft komplett aus rekrutierten Kickern, bis auf Tai Chong. Geboren auf Curaçao, hat auch der Stürmer das Fußballspielen in Europa gelernt, in der Jugend für die Niederlande gekickt, sich spät für Curaçao entschieden und es nicht bereut. Wir sind eine Familie. Ich betrachte alle Jungs als Brüder, die bereit sind, füreinander in die Schlacht zu ziehen. Das ist fantastisch. Ein Team versetzt eine ganze Insel in den Ausnahmezustand. Nach dem 4:0 im letzten Test gegen den Nachbarn Aruba gab es kein Halten mehr. Mit einer Party würdig eines Weltmeisters wird das Team Richtung USA verabschiedet. Wir sind wer. Jeder wird uns kennenlernen. Damit haben wir schon gewonnen. Das Flair von karibischer Familienparty umgibt die Mannschaft. Und wer weiß, was möglich ist, wenn sie getragen wird von einer Insel im Fußballrausch.
1: Ja, und wir bleiben beim Fußball, allerdings nicht nur, weil beim TuS Maccabi Frankfurt, dem größten jüdischen Sportverein Deutschlands, da geht es nie nur um Fußball.
2: Verein und Mitglieder sehen sich immer wieder antisemitischer Hetze und Angriffen ausgesetzt. Das bedeutet auch, dass wie bei fast allen anderen jüdischen Einrichtungen in Deutschland besonderer Schutz nötig ist.
1: Vom neuen Sportcampus von Maccabi in Frankfurt am Main berichtet Susanna Santina.
4: Alles gut.
5: Für Alon Meyer, dem Präsidenten des einzigen jüdischen Sportdachverbands in Deutschland, ist mit dem neuen Maccabi Campus ein Herzensprojekt in Erfüllung gegangen. 24.000 Quadratmeter mitten in Frankfurt am Main. Unter anderem mit Fußballplätzen, einer großen Sporthalle, Ballett- und Tanzräumen. Auch Seminare soll es für die Mitglieder künftig hier geben.
6: Dass wir in diesen Zeiten des steigenden, des grassierenden Antisemitismus solch ein positives Signal aus Frankfurt setzen können. Das erfüllt mich als Frankfurter, als Deutscher, als Jude mit abnormalem Stolz.
5: Etwa 90% der bundesweit rund 11.000 Mitglieder bei Maccabi sind nicht jüdisch. Jeder, der demokratische Werte achte, sei willkommen, sagt Alon Meyer. Besondere Bedeutung hat das Projekt auch durch die Planung des Architekturbüros Albert Speer. Bürogründer Albert Speer war der Sohn von Hitlers Lieblingsarchitekten und Rüstungsminister Speer. Speer Junior habe die Planungen für den Maccabi-Campus bis zu seinem Tod 2017 unterstützt, sagt Friedbert Greif.
4: Sie sehen den Davidstern in der Fassade. Das ist auch eine Idee, die bei uns im Büro entwickelt wurde. Und wir sind ein Büro mit einem besonderen Namen. Dieser Verantwortung sind wir bewusst. Es soll zeigen, dass wir offen sind für die Kooperation in unserer Gesellschaft.
5: Der neue Maccabi Campus ist für alle zugänglich, kann aber bei einer Notlage komplett abgeriegelt werden. Alles ist kameraüberwacht. Auch der mit Panzerglas ausgestattete Eingangsbereich.
6: Kein einziger von uns, würde ich mal behaupten, kann irgendetwas für die Innen- oder Außenpolitik Israels. Und trotzdem werden wir in die Gesamthaftung genommen. Und wir haben Angst um unsere Mitglieder. Und die Mitglieder selbst haben eine gewisse Angst. Und dann muss man denen auch die Angst ein Stück weit nehmen.
5: Auch die Spieler, die am Dienstag hier zum ersten Mal trainieren konnten, fühlen sich nun sicherer. Fast jeder hat durch Spieler oder Zuschauer Antisemitismus erlebt.
7: Wir haben gesagt zum Beispiel, die scheiß Juden sollen nicht hier spielen oder so. Das finde ich natürlich, also es geht natürlich nicht.
8: Es ist schade, weil ich glaube, kein anderer Verein, egal wie groß oder wie klein die Anlage ist, muss sich über ein Sicherheitskonzept Gedanken machen.
5: Dass aber ein so großes jüdisches Sportzentrum mitten in Frankfurt am Main entstehen konnte, macht Alon Meyer viel Hoffnung auf ein besseres Miteinander.
9: Ja, und jetzt sind wir auch in der WM-Arena. Und nehmen Sie mit. Kommen Sie.
2: Los geht's.
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2: Einen schönen guten Morgen. Herzlich
9: Hallo,
2: willkommen.
9: Schön, dass Sie da sind. Schau mal, so viele Gesichter hier,
2: und es ist
9: die lächeln.
2: Wirklich eine tolle Kulisse.
9: Wahrscheinlich haben die meisten das Eröffnungsspiel gestern gesehen.
2: Ja.
9: War ja schon eine große Party, nicht nur Fußball, sondern auch Shakira.
2: Der jetzt Applaus ist die Frage, hört gar nicht auf, Lena, der geht natürlich auch dir.
9: Jetzt ist die Frage, wie es nach dieser tollen Eröffnungsfeier weitergeht.
11: Das ist sowieso die größte Frage. Ich würde mich mal aus dem Fenster lehnen und würde sagen, fußballerisch lässt sich das noch ein bisschen steigern. Aber Stimmung war schon mal super. Schauen wir jetzt drauf im Sport.
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11: Und damit Ihnen zu Hause einen schönen guten Morgen. Also, Auftakt geglückt. Fußball-WM-Gastgeber Mexiko startet mit 3 Punkten ins Turnier. In einem in Teilen wilden Spiel gegen überforderte Südafrikaner fallen 2 Tore und es gibt 3 Platzverweise. Und davor natürlich die ganz große Show.
13: Sie beginnt schwungvoll diese XXL-WM mit Shakira. Passend die Show vor dem Sport. Groß, größer, pompös. Ganz im Sinne der FIFA. Ein bisschen wie der Tanz um das goldene Kalb. Ansonsten beginnt das Eröffnungsspiel forsch. 9. Minute, Mexiko stört früh Südafrika. Setole verliert den Ball und davon profitiert Quiñone. Der Co-Gastgeber führt völlig verdient mit 1:0. Die Party im Aztekenstadion ist eröffnet. Und kurz vor der Pause wird es noch einmal laut. Quiñone, der Pfosten rettet schwache Südafrikaner in die Halbzeit. Nach dem Wechsel wird es farbenfroh. Schiedsrichter Sampaio zeigt 3-mal rot. So viele rote Karten gab es noch nie in einer WM-Auftaktpartie. 2-mal gegen Südafrika und 1-mal gegen Mexiko. Ein Tor fällt auch noch, das für El Tri. 67. Minute, Jiménez, 2-0. Wenn man von Ekstase spricht, hier ist sie personalisiert. Mexiko feiert einen gelungenen Einstand in diese WM, jedoch gegen ein schwaches Südafrika.
11: Bei dieser WM gibt es ja 16 verschiedene Anstoßzeiten. Korea-Tschechien, das zweite Spiel bei dieser Fußball-WM zum Beispiel, ist erst heute früh um 6 Uhr abgepfiffen worden. Tschechien hat die Niederlage nicht verhindern können, auch nicht mit 3 Bundesliga-Profis wie Leverkusens Patrick Schick. Die Koreaner gewinnen in Guadalajara mit 2:1.
14: Es ist eine sehr physische Partie. Beide Seiten schenken sich nichts bei Temperaturen um die 30 Grad Celsius. Die meisten Torchancen erarbeiten sich die Koreaner. Kang In-Lee testet Matej Kova, doch keine der guten Chancen können sie in Tore ummünzen. Und in Halbzeit 2 werden sie dafür bestraft. Quasi aus dem Nichts das Tor für Tschechien. Ladislav Krejci, in beiden Playoff-Matches hat er getroffen und nun feiert er sein erstes WM-Tor. 8 Minuten später schaffen es dann auch die Südkoreaner, den Ball im Tor unterzubringen. In Byung-Wang mit hervorragender Ballkontrolle spielt Kova aus und es steht 1:1. Und was angesichts der vielen koreanischen Chancen gerecht erscheint, erledigt dann Yeon-Gyo-Oh. Der 2:1 Siegtreffer. Südkorea dreht die Partie verdient und freut sich über die ersten 3 Punkte.
11: Und dann wollen wir natürlich auch auf die deutsche Mannschaft schauen. Und ich freue mich, dass unser MOMA-WM-Experte auch wieder da ist. Nochmal schönen guten Morgen, René Adler.
15: Guten Morgen, hallo.
11: Schön, dass du da bist. René, lass uns doch mal so ein bisschen ans Eingemachte gehen. Lass uns doch mal über eine mögliche Aufstellung der Deutschen reden. Der Bundestrainer hat gesagt, die Zeit für Experimente ist vorbei. Und wir sehen hier die Startelf aus dem letzten Testspiel gegen die USA. Mit der Ausnahme Manuel Neuer.
15: Genau.
11: Also würdest du sie so starten lassen gegen Curaçao?
15: Ich glaube, sie wird auch so starten. Ich würde sie auch so starten lassen. Vorausgesetzt passiert jetzt nichts mehr mit der Wade von Manuel Neuer. Es sind ja noch die eine oder andere Trainingseinheit zu gehen bis Sonntag. Aber sonst fühle ich mich mit dieser Aufstellung sehr, sehr wohl. Auch mit Nathaniel Brown hinten. Glaube ich, können wir ein gutes Spiel machen am Sonntag.
11: Weil du Nathaniel Brown ansprichst. Wenn es so ein Problembereich bei der deutschen Mannschaft gab, eine Problemposition, dann war das hier die linke Abwehrseite. Nathaniel Brown, der junge 22-Jährige von Eintracht Frankfurt, ist jetzt dabei, David Raum auch. Mit wem würdest du dich wohler fühlen? Kann man das sagen?
15: Also ich glaube, Problem finde ich ein bisschen zu hochtrabend. Ich glaube, es sind zwei unterschiedliche Spieler. Du hast mit David Raum einen sehr, sehr geradlinigen, physischen Spieler und mit Nathaniel Brown eher so einen Zocker. Ne? Und ich glaube, gegen Curaçao wirst du viel den Ball haben. Das ist kein Geheimnis. Das heißt, ich würde da auf jeden Fall mit Brown spielen, weil er einfach ein Spieler ist, der im Mittelfeld Überzahl schafft, der sich in die letzte Angriffslinie reinfallen lässt und einfach dafür Gefahr sorgt.
11: Mutig auch, weil er einfach noch sehr, sehr jung ist. Darauf wollte ich hinaus. Wer ganz vorne steht als Stürmer, ist Kai Havertz. Und ich habe mich gefragt, wenn man das so die letzten Jahre so ein bisschen beobachtet, dann habe ich das Gefühl, dass Kai Havertz immer mehr zum Fanliebling avanciert und innerhalb der Mannschaft sowieso ein ganz hohes Ansehen hat, oder?
15: Ja, man muss sagen, endlich verstehen es die Leute. Also, weil Fußballexperten sehen das schon viel, viel länger, welche Wichtigkeit Kai Havertz für diese Mannschaft hat. Also er stand nicht sogar schon zweimal im Champions-League-Finale, hat er zweimal getroffen. Er ist einfach jetzt 27 Jahre, hatte gestern Geburtstag, er ist ein kompletter Spieler. Also er schafft Tiefe, er ist unglaublich schnell, er kann die Räume belaufen, er ist kopfballstark, er hält die Bälle. Also er hat so viele Facetten für das deutsche Spiel. Und, das ist ganz, ganz wichtig, wir haben nicht so viele Führungsspieler, wir haben nicht diese Achse. Du hast dann hinten Manuel Neuer, du hast Kimmich und du hast eben Havertz, der die Erfahrung auf diesem Niveau mitbringt. Deswegen ist er ganz, ganz wichtig und elementar.
11: Und dieser Faktor, dass er 16 Monate lang kein DFB-Spiel absolvieren konnte, ist das ein Thema?
15: Das hat man ja immer mal wieder. Also das gehört einfach dazu, Verletzung. Natürlich wünscht man es niemand, aber er ist zurückgekommen. Und das finde ich immer, das sollte man auch mal wertschätzen, wie jemand zurückkommt nach so einer langen Pause. Er trifft im Champions-League-Finale und er ist einfach wieder da. Deswegen habe ich gar keine Zweifel, dass er eine gute Weltmeisterschaft spielen wird.
11: Und wenn du dich jetzt festlegen müsstest, ich meine, wir haben ja 3, die da vorne überzeugen können. Es gibt ja auch noch Nick Woltemade und Dennis Undav. Ist Kai Havertz für dich trotzdem Stürmer Nummer 1?
15: Klares Ja ist er, aus genannten Gründen einfach, weil er in der Breite die meisten Facetten bietet. Und ich finde auch super, dass wir so viele unterschiedliche Stürmer haben. Du hast mit Nick Woltemade jemanden, der uns quasi zur WM geschossen hat in der Quali. Du hast mit Dennis Undav jemanden, der das Momentum hat. Also wenn er reinkommt, dann trifft er. Ist einfach ein guter Typ. Und du hast Kai Havertz, der quasi die Arbeit vorher macht. Deswegen, ich fühle uns da total gut aufgehoben.
11: Ich bin mir ganz sicher, auch wenn es mitten in der Nacht ist, gerade in North Carolina, der Bundestrainer hat dir ganz, ganz sicher zugehört. Nimm vielleicht noch die eine oder andere Info von hier mit. Aber René, wir freuen uns über deine Expertise. Lieben Dank. Bis hierhin, wir sprechen in einer halben Stunde nochmal. Und das war's für den Moment vom Sport.
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2: Und Fußball ist übrigens auch Nationalsport, und zwar in Simbabwe, wo unser heutiger musikalischer Gast herkommt.
9: Ja, aber Mary Annabels Dicken, sag ich mal, ist wahrscheinlich nicht unbedingt der Ball, sondern ihre tolle Stimme und ein sehr traditionelles Musikinstrument.
2: Und wir freuen uns jetzt sehr drauf. Wir hören den Song Parafine. Hier ist Mary Annabelle.

0: Ja, sehr schön. Da hört man auch so ein bisschen dieses traditionelle Instrument
1: total,
0: heraus.
1: Absolut.
0: Sehr schön.
1: Also wir freuen uns auf mehr von Mary Anibal. Übergeben Sie jetzt aber erstmal an die Nachrichten und Maya Weber. Schönen guten Morgen.
0: Nochmal hallo, Maya.
2: Vielen Dank und einen schönen guten Morgen, liebe Zuschauerinnen und Zuschauer. Willkommen zu Heute Express. Seit Mitternacht gilt das gemeinsame europäische Asylsystem GEAS. Asylverfahren sollen damit schneller und einheitlicher werden, die Verteilung von Schutzsuchenden innerhalb der EU gerechter. Künftig sollen die Chancen auf Asyl bereits an den EU-Außengrenzen geprüft werden. Es sind auch sogenannte Rückführungszentren für abgelehnte Asylsuchende geplant, und zwar außerhalb der EU. Kritiker befürchten haftähnliche Bedingungen. Ob an den deutschen Grenzen Kontrollen bleiben, ist in der Regierung umstritten. Der Bundestag hat sich in erster Lesung mit dem geplanten Verzicht auf höhere Abgeordnetendiäten befasst. Für den Gesetzentwurf der schwarz-roten Koalition signalisierten am späten Abend auch die Oppositionsfraktionen von AfD, Grünen und Linken ihre Unterstützung. Die Abstimmung wird voraussichtlich übernächste Woche stattfinden. Heute Thema im Bundestag, die umstrittene Gesundheitsreform von Bundesgesundheitsministerin Warken. Im Vorfeld deutete sie an, zu Kompromissen bereit zu sein. Die Finanzierungslücke bei den gesetzlichen Krankenkassen müsse geschlossen werden. Dann könne man über vieles reden, sagte Warken den Funke-Medien. Der Gesetzentwurf sieht Einschnitte und zusätzliche Kosten für Versicherte vor. In der Demokratischen Republik Kongo breitet sich das Ebola-Virus weiter aus. Die Zahl der bestätigten Fälle ist auf fast 680 gestiegen. Das teilte der Gesundheitsminister mit. Mehr als 130 Menschen starben. Die Epidemie grassiert seit rund einem Monat in drei Provinzen. Dort gibt es zudem bewaffnete Konflikte. Im Süden Pakistans, rund um die 15-Millionen-Metropole Karachi, herrscht erneut eine extreme Hitzewelle. Gestern stiegen die Temperaturen auf über 50 Grad. Die Menschen suchen Abkühlung im Meer oder an Wasserstellen. Pakistan gilt als eines der Länder, das am stärksten von der Klimakrise betroffen ist. Die Fußball-Weltmeisterschaft 2026 ist gestartet mit einer großen Feier im Aztekenstadion in Mexiko-Stadt. Vor 80.000 Zuschauerinnen und Zuschauern führten die kolumbianische Sängerin Shakira und der nigerianische Afrobeat-Musiker Burna Boy den offiziellen WM-Song auf. Und die mexikanischen Fans kamen aus dem Jubel nach Mexikos 2:0 Auftaktsieg gegen Südafrika gar nicht mehr heraus. Das war's von uns, von den Nachrichten zurück in die WM-Arena zu Mirjam Meinhardt und Philipp Bortmann.
1: Vielen Dank, Maya. Und wir sagen nochmal schönen guten Morgen an Sie zu Hause und herzlich willkommen alle hier in unserer WM-Arena. Schön, dass Sie da sind.
0: Es ist ganz gute Stimmung und es ist toll, wenn so viele fröhliche Menschen da sind. Ich bin immer besonders dann gut drauf, wenn auch das Wetter gut drauf ist, Benjamin. Ich habe aber gesehen, nein. Ich weiß, du bist froh mit Regen und so, aber du hast auch einen tollen Satz gesagt. Der Sommer ist in Sicht.
1: Haben wir uns sehr gefreut.
3: Die Frage in diesen Tagen ist ja, über welches Wetter sprichst du? Sprichst du über das Wetter hierzulande oder sprichst du vielleicht über das Wetter in Nordamerika? Weil man muss sich vorstellen, wenn man jetzt Fußballspieler ist und da auf dem Platz muss, ich glaube, die würden sich über Wolken und ein bisschen Regen freuen, denn die Temperaturen, die uns da in den nächsten Stunden bevorstehen, und ihr beiden werdet das wissen, ne? Heute Abend 21 Uhr, Kanada gegen Bosnien-Herzegowina, um 3 Uhr dann die USA in L.A. gegen Paraguay. Wenn wir uns das einmal angucken, was da in den nächsten Stunden sich abspielt, dann muss man schon sagen, bei Werten knapp unter der 30-Grad-Marke oder knapp drüber ist das durchaus ungemütlich. Und jetzt haben wir das Tiefdruckgebiet, das über den Süden Kanadas hinwegzieht. Die Warmfront ist schon durch, die Kaltfront voll.

0: rückt hinterher, ist aber wenig wetterwirksam. Im Nordwesten der USA ist es ein bisschen kühler, aber ansonsten mehr als ein paar Spritzer Regen kommen dabei nicht rum. Und wenn wir das jetzt ins Wetter übersetzen, dann sehen wir L.A. Das wird strahlenden Sonnenschein geben und auch in Toronto ist es tendenziell eher sehr freundlich, denn bedeckt. Und das Ganze eben bei Temperaturen in den genannten Regionen bis 35 Grad in Los Angeles und Toronto eben knapp unterhalb der 30 Grad Marke. Und das ist dann schon auch eine körperliche Belastung. Wie gesagt, wir wünschen den Spielern da das Beste und kommen damit zum Wettergeschehen hierzulande. Und Miriam hat schon gesagt, in der kommenden Woche absolutes Kontrastprogramm. Im Moment ist es noch dieser Tiefdruckkomplex rund um Island zwischen den britischen Inseln und Skandinavien, der unser Wettergeschehen prägt. Diese Warmfront ist unterwegs. Im Nachgang sind da die Schauer und die dichten Wolken, die den heutigen und auch in weiten Teilen noch den morgigen Tag prägen werden. Aber in der nächsten Woche, wir knüpfen an Nordamerika. 35 Grad sind durchaus drin. Aber der Reihe nach, wir gucken mal aufs frisch gemachte Satellitenbild. Aus rund 36.000 Kilometern Entfernung hat man einfach einen sehr guten Eindruck dessen, was da über unseren Köpfen passiert. Und wir sehen, da sind dichte Wolken am Start, noch im äußersten Nordosten die Sonne. Bei folgenden frisch gemessenen Temperaturen beginnt feucht dieser Freitag. Weiden in der Oberpfalz meldet heute Morgen 10 Grad. Spitzenreiter ist im Südwesten im Moment Freiburg mit 16 Grad. Und damit sind wir beim Blick auf das Wettergeschehen in der Zusammenfassung. Rechts in der Tabelle sehen Sie die für den heutigen Tag erwarteten Höchstwerte. Und da bleiben einige Regionen, vor allem dort, wo es so intensiv regnet, dann heute eben doch stecken. Bei Temperaturen eher unüblich für Anfang Juli 15 Grad. Nur in München, Freiburg schafft 23. Der Regen überschaubar, aber konsequent. Im Schnitt 5 Liter auf den Quadratmeter gibt es heute für die meisten von uns. Und der Blick auf die Aussichten für die nächsten 4 Tage zeigt uns, morgen nochmal ähnlich wie heute, ziemlich windig im Norden, durchaus in Böen Windgeschwindigkeiten bis 80 Kilometer pro Stunde an der Küste und auf exponierten Lagen. Und dann aber mehr und mehr Wetterberuhigung von Südwesten. Am Montag schon sehr freundlich und sonnig und ab Dienstag meldet er sich dann mehr und mehr zurück. Der Sommer. So, und hier meldet sich jetzt gleich das WM-Sofa zurück. Das war's zum MOMA-Wetter. Für den Moment kommen Sie mit diesen Aussichten jetzt gut in den Freitag und später dann ins Wochenende.
1: Das WM-Sofa meldet sich.
2: Das WM-Sofa, das ist sehr schön.
3: Finde ich gut.
1: Ja, definitiv. Und sag mal, wir haben jetzt den Start der WM. Die meisten haben wahrscheinlich geguckt. Mexiko gegen Südafrika. Hat die deutsche Fußballnationalmannschaft auch geguckt?
3: Die haben natürlich auch geschaut. Ich glaube, die sind auch froh, dass jetzt endlich der Ball rollt und sie so ein bisschen was zu tun haben, außer sich nur vorzubereiten. Die haben so rund um den Pool geguckt, auf großen Leinwänden. Und was ich noch ganz interessant fand, was die tagsüber machen in diesem Pool. Denn es ist ziemlich heiß vor Ort. Gestern bis zu 36 Grad. Und da ist dann natürlich auch mal eine Abkühlung ganz angenehm. Also da sieht es ein bisschen aus wie Urlaub, aber die trainieren ansonsten natürlich hart, nur dass ich das noch einmal dazu sage.
1: Das sieht schon sehr spaßig aus, aber ich meine, geht ja auch erst am Sonntag los. Von daher muss man ein bisschen, und Spaß gehört auch dazu.
3: Stimmung und das ganze Miteinander im Team ist super, super wichtig, betonen auch alle.
2: So, und da sehen wir schon bei unserem Stichwort Stimmung. Wie sieht es aus nach diesem Eröffnungsspiel gestern mit der WM-Stimmung hier in Deutschland? Svenja Bergerhoff ist dem nachgegangen.
4: Auf diesem kleinen, aber feinen Platz, liebevoll die Hühnerwiese genannt, spielen die Fußballer des SV Degerssen. Ihre Saison in Kreisliga und Klasse haben sie erfolgreich abgeschlossen. Für die nächsten Wochen steht das Fansein im Vordergrund.
5: Als Fußballfan bin ich natürlich richtig im Hype auf die kommende WM. Die Fußball- oder WM-Sommer waren für mich eigentlich immer so die besten.
6: Wenn wir selber keine Spiele haben, da fehlt sonst irgendwas, wenn man jetzt die WM nicht gucken würde. Und Vorfreude ist da auf jeden Fall auch schon ein bisschen da.
4: In puncto WM-Kader sind die Amateurkicker überzeugt von der Auswahl von Bundestrainer Nagelsmann.
7: Ich mag das Kollektiv eigentlich ganz gerne. Die Mischung passt zwischen jungen Spielern und auch den alten Hasen. Und ich glaube, da wird sich eine ganz gute Chemie auch bilden.
8: Ich finde es gut, dass Neuer dabei ist. Man kann aber auch mal durchrotieren. Das Baumann hat auch seine Chance verdient, auf jeden Fall. Aber Neuer ist nun mal unangefochtene Nummer 1.
4: In der Sportsbar Piccoli's Roadhouse in Hannover kann man am Eröffnungsabend schon ein bisschen WM-Stimmung schnuppern.
9: Die Stimmung ist noch nicht ganz da, das Wetter vielleicht auch noch nicht ganz, das kommt dann wahrscheinlich noch.
10: Jetzt, wo das Eröffnungsspiel ist, freue ich mich und da kommt langsam die Stimmung auf, ja.
11: Ich sehe immer mehr ein paar Fußballflaggen an den Autos, das ist schon mal auf jeden Fall ein positives Zeichen, aber ich glaube, der große Knall kommt erst am Sonntag.
4: Dann wird das Roadhouse voll sein. Hier sind sie bereit für die erste Begegnung.

0: Begegnung der DFB-Elf.
1: Wir haben natürlich mehr Ware bestellt, weil wir uns das hohe Gastaufkommen natürlich von den deutschen Spielern erhoffen. Wir verkaufen ja am meisten Pilz und dann sind das schon 4 bis 5 Fässer mehr.
0: Der Fußballbegeisterung in Deutschland könnte ein erfolgreiches Auftaktmatch gegen Curaçao helfen. Wie das wohl ausgehen wird?
2: Knappes Unentschieden oder 3-2.
3: 2-1.
4: 3-0.
3: 3-0.
4: 7-1.
0: Na dann, liebe Nationalmannschaft, auf eine gute WM. Und wie sagte einst schon Franz Beckenbauer, geht's raus und spielt's Fußball.
5: So, wir bleiben beim Fußball und auch Peter Twiehaus hat Fußball für uns dabei.
6: Hättest du nie gedacht, oder?
5: Hätte ich nie gedacht. Fußball aber mitbringe. Herzlich willkommen, Peter Twiehaus.
6: Vielen Dank.
5: Schön, dass du da bist.
6: Ja, guten Morgen. Freue mich auch. Wir sind alle gespannt, ob ich das durchhalte.
4: Du schaffst das.
5: Doch, na klar. Also ich meine, du hast Streaming-Tipps dabei, die haben auch mit Fußball zu tun.
6: Genau.
5: Dear England, damit starten wir. Was hat es damit auf sich?
6: Nun, es geht um einen der bekanntesten Trainer der Nationalelf der Englischen, nämlich Gareth Southgate. Und es geht um ein Trauma, muss man sagen, einer fußballverrückten Nation, nämlich die Angst vor dem Elfmeter. 1996, das WM-Spiel zwischen Deutschland und England. Gareth Southgate verschießt den entscheidenden Elfmeter. Das ist nicht nur ein Trauma für ihn, ein Trauma für die Nationalelf, das lange nachwirkt, sondern auch ein Trauma für die gesamte Nation. Und diese Serie Dear England basiert nun auf einem sehr erfolgreichen Theaterstück und der Titel kommt von einem offenen Brief, den Gareth Southgate damals an die Nation geschrieben hat. Ein Beispiel auch für seine ungewöhnliche Art. Der Film oder die Serie beginnt 2016, 4 Teile hat sie und da ist die englische Nationalelf am Boden und Gareth Southgate trainiert damals die Nachwuchsmannschaft. 20 Jahre nach dem WM-Debakel trifft Gareth Southgate die Chefs des englischen Nationalteams. Die suchen einen Trainer mit Vision.
7: Etwas läuft gar nicht gut in England. Und es geht um viel mehr als nur um Rückschläge, um Taktik, Talent und Technik, denke ich. Ich denke, wir stecken fest.
6: Southgate will die ewige Angst vor dem Elfmeter überwinden, und zwar mit ihr.
8: Hi. Hallo.
9: Das ist Dr. Pippa Grange, unsere neue Personalleiterin.
10: Echt? Sie leitet das gesamte Personal.
9: Sie ist Psychologin.
8: Alle Männer zeigen dieselbe Reaktion. Nach dem Fehlschuss schrumpfen sie förmlich zusammen. Wie ein Fötus.
6: Eine Psychologin im Team bleibt nicht die einzige unorthodoxe Entscheidung, mit der Southgate aneckt. Dear England ist eine packende filmische Erzählung über Fußball, Rassismus, Solidarität und einen Mann, der vom nationalen Buhmann zum Helden wird.
4: Also Peter, eine nationale Geschichte. Du würdest aber trotzdem sagen, auch interessant für ein deutsches Publikum.
6: Auf jeden Fall. Also wenn ich das gerne gesehen habe, dann wird es, glaube ich, jeder, der den Fußball vielleicht nicht immer so interessiert, auch gerne sehen, weil es geht weit über den Fußball hinaus. Da geht es darum, dass ein Mann ein Team wirklich zusammenbringt. Lauter Individualisten, hochbezahlt, die vorher gegeneinander fast gespielt haben, werden nun zu einer Gemeinschaft und sie lernen sozusagen, ja, Schwächen zuzugeben und damit diese Angst, diese Versagensangst zu überwinden. Gleichzeitig ist es eine Geschichte, die wir alle lieben. Der Außenseiter, der überall aneckt, den keiner haben will, der wird zum Helden, aber eben auch kein strahlender Held bis zum Ende, sondern einer, der immer wieder gebrochen ist. Und ganz zum Schluss ist es einfach alles super inszeniert.
5: Also Teambuilding und eine Heldengeschichte passt ganz gut. Und das passt auch zum nächsten Streaming-Tipp, den du dabei hast. Das Mission Sommermärchen, das war ja auch irgendwie bisschen Heldengeschichte und bisschen Teambuilding.
6: Auf jeden Fall. Es geht um dieses Jahr der Heim-WM 2006. Das Land, also Deutschland, war im Rausch. Nie war Fußball schöner. Was manche aber vergessen, und das zeigt diese sehr gute dreiteilige Doku-Mission Sommermärchen, der Weg zum Sommermärchen, der war steiniger, als viele in Erinnerung haben.
11: Die WM 2006, ein Land im kollektiven Freudentaumel. 2 Jahre zuvor sah das anders aus. Die Nationalelf liegt am Boden. Ein neuer Trainer soll's richten. Doch alle winken ab, bis einer zusagt. Fast.
12: Wenn ihr mir diese Carte Blanche nicht gebt, habe ich klar gesagt, dann trinken wir einen schönen Kaffee hier in New York. Ich fliege wieder nach Los Angeles, ihr fliegt nach Frankfurt. Und ich drücke euch alle Daumen, aber dann stehe ich nicht zur Verfügung.
6: Der DFB akzeptiert. Jürgen Klinsmann ändert radikal fast alles. Die Teamaufstellung, die Trainingsmethoden, das gefällt nicht jedem. Bald wird die Kritik an ihm so laut, dass die Kanzlerin eingreifen muss.
13: Wenn man von einem Kurs überzeugt ist, das sage ich aus eigener Erfahrung, muss man daran festhalten.
6: Mission Sommermärchen, ein dichter und unterhaltsamer Rückblick auf die Vorgeschichte zum vielleicht schönsten Sommer für deutsche

0: Fußballfans.
1: So, Peter, jetzt haben wir ganz viel Klinsmann gesehen in diesem Ausschnitt, den du uns gerade mitgebracht hast. Es kommen aber natürlich auch noch andere zu Wort.
0: Ja, die ehemaligen Nationalspieler wie Schweinsteiger oder Podolski sind dabei. Natürlich geht es auch um das Duell hinter den Kulissen zwischen Kahn und Lehmann im Tor. Und last but not least geht es um die Macht der Springerpresse, die damals Klinsmann partout weghaben wollte. Und das ist alles sehr dicht, sehr unterhaltsam erzählt. Und keine Angst, vom Sommermärchen selbst gibt es natürlich auch genügend Gesprächsstoff in dieser dreiteiligen Doku.
2: Ist auf jeden Fall sehenswert. Und jetzt würde ich sagen, gucken wir mal, was so aktuell im Sport los ist. Lena Kästing.
1: Auch sehenswert.
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4: Und ich wünsche Ihnen einen schönen guten Morgen, toll, dass Sie da sind. Und am Sonntag ist es endlich soweit. Die DFB-Elf startet in die WM. Und da fragt man sich natürlich, was gibt es so Neues bei der deutschen Mannschaft? Klar, die haben gestern alle zusammen in ihrem Basecamp in Winston-Salem das Eröffnungsspiel geschaut. Und ansonsten stand mal Erholung auf dem Programm. Auch wichtig, im Idealfall wird das Turnier ja noch ganz schön lang.
5: Wie Sie sehen, sehen Sie nichts. Also zumindest keine trainierenden Fußballer auf dem Rasen im deutschen Basecamp. Dem Mannschaftsquartier war gestern nämlich Ruhe und Regeneration angesagt nach den strapaziösen Trainingstagen zuvor.
6: In den letzten Einheiten haben wir natürlich schon einen Fokus auf kleine Details gehabt.
7: Wir haben gestern ein extrem langes Training gemacht, extrem intensives Training. Deswegen finde ich den Tag Pause, der tut mir jetzt persönlich schon sehr gut.
5: Nico Schlotterbeck und Jonathan Tah in trauter Gemeinsamkeit. Beide harmonieren mittlerweile prächtig. Sie bilden die deutsche Innenverteidigung und standen bei allen bisherigen Länderspielen in diesem Jahr in der Startelf. Alle diese Spiele wurden übrigens gewonnen, auch dank dieses defensiv starken Duos.
7: Wir profitieren echt voneinander, haben unterschiedliche Stärken. Das ist sehr gut für uns beide und ich glaube, oder ich weiß, wenn wir beide unsere Fähigkeiten auf den Platz bringen bei der WM, sind wir ein sehr, sehr gutes Duo in Europa und vor allem auf der Welt.
5: Und wenn dann doch mal ein Zweikampf verloren geht und ein Ball durchrutscht, dann gibt es ja auch noch Manuel Neuer, der auch im eigenen Team inzwischen einen regelrechten Legendenstatus genießt.
6: Ja, er hat einfach diese besondere Ausstrahlung, diese besondere Aura. Und deswegen hat man da so eine gewisse Angst, würde ich jetzt nicht sagen, aber echt großen Respekt.
5: Übrigens, so ganz ruhig war es dann auch bei der Regeneration nicht bis zum Schluss. Und das lag am Geburtstagskind, an Kai Havertz und dem dazugehörigen ziemlich lautstarken Ständchen.
4: Also auch von uns natürlich herzlichen Glückwunsch, Kai Havertz. Über den haben wir vorhin hier schon gesprochen mit unserem MoMA-Experten René Adler. Schön, dass du noch mal da bist.
8: Ja, hallo.
4: Da haben wir schon gesagt, wie wichtig Kai Havertz für diese Mannschaft ist. Aber jetzt haben wir im Beitrag ja auch die Innenverteidiger gesehen, Tah und Schlotterbeck. Ich weiß, dass zwischen Torhüter und Innenverteidigern gibt es natürlich immer eine ganz enge Beziehung. Was wäre dir als Torhüter wichtig? Was brauchst du da vorne für ein Duo?
8: Einfach an Verlässlichkeit. Also ich muss als Torhüter wissen, wie meine Innenverteidiger agieren. Und genauso müssen die Innenverteidiger wissen, wie der Torhüter in gewissen Situationen agiert. Wie hoch spielt er mit? Wann kommt er raus? Und da ist natürlich zwischen Manuel Neuer und Oliver Baumann ein kleiner Unterschied. Manuel Neuer spielt schon auch einen Tick offensiver mit. Deswegen würde ich mich freuen, wenn das auch ein oder andere Mal einstudiert wird. Aber am Sonntag bin ich davon überzeugt, dass das klappen wird, weil die haben ja auch öfter schon zusammengespielt.
4: Das ist nicht ganz neu, dieses Trio da hinten. Ich glaube, über diese Personalien Tah Schlotterbeck gab es wirklich überhaupt gar keine Diskussion. Das war völlig klar, dass die beiden da zusammen die Innenverteidigung bilden. Eine andere Personalie hat, glaube ich, für ein bisschen mehr Diskussion gesorgt, nämlich Leroy Sané. Da gab es viele Meinungen zu, viele Kommentare zu, warum nimmt der Bundestrainer den überhaupt mit? Warum nimmt der Bundestrainer ihn mit?
8: Ja, das ist richtig. Das ist eine Personalie, Leroy Sané, die polarisiert. Ich muss ehrlicherweise sagen, ich war auch überrascht, als er nominiert war. Jetzt kriegt die ganze Nummer natürlich eine andere Bedeutung nach der Verletzung von Lennart Kahl. Und er hat ja jetzt auch gegen die USA getroffen. Also er ist fußballerisch wichtig für die Mannschaft.
4: Erfolg gibt recht.
8: Er kann auch den Unterschied machen. Ich hoffe, dass er das ein bisschen öfter zeigt als zuletzt. Aber es gibt ja auch Leute, diese weichen Faktoren. Und die muss Julian Nagelsmann eben auch beurteilen. Wie passt einer in die Mannschaft? Und man hört immer wieder raus, dass Leroy Sané so eine Art Kleber ist innerhalb der Mannschaft. Das heißt einfach, er kann kann gut mit den älteren Spielern und aber auch gut mit den jüngeren. Und das ist extrem wichtig, allen voran, wenn du 6 Wochen, und das wollen wir ja, wollen bis zum Finale kommen, das ist die längste Zeit, die es jemals gab, dann ist es wichtig, dass du Spieler hast, die connecten, die Truppe ineinander. Und so einer scheint Leroy Sané zu sein.

0: Nein.
1: Zumal Julian Nagelsmann, der Bundestrainer, ja auch fast keine Gelegenheit ausgelassen hat, um zu betonen, ich nehme nicht zwingend die besten Einzelspieler mit, sondern mir kommt es darauf an, dass die beste Mannschaft am Ende da ist, eben auch über so eine lange Zeit. René, es wurde jetzt schon ganz viel über diese deutsche Mannschaft geredet. Sonntag geht es dann endlich los. Wie schätzt du denn ihr Potenzial ein? Was kann diese Mannschaft leisten?
0: Ich glaube, dass wir eine gute Mannschaft haben. Sicherlich nicht die beste des Turniers von den Einzelspielern her, aber es ist ja eben genau der Punkt. Dieses Turnier wird auch nicht die Mannschaft mit den besten Einzelspielern. Da sind die Franzosen, da sind auch die Engländer. Aber die Frage ist, welche Mannschaft ist da auch am widerstandsfähigsten? Wir haben es immer wieder gesehen, die klimatischen Bedingungen, die vielen Reisen, die lange Zeit zusammen. Ich glaube, die Mannschaft, die das akzeptiert, die am wenigsten rumjammert, die einfach den besten Teamgeist hat und darüber hinaus natürlich noch gut kicken kann, die hat die größte Möglichkeit, dieses Turnier zu gewinnen. Aber da jetzt zu sagen, die Franzosen oder die Spanier gewinnen das mit Sicherheit, das fände ich verfrüht.
1: Würdest du denn sagen, es ist ein Vorteil oder ein Nachteil, dass es für die deutsche Mannschaft jetzt erst am Sonntag losgeht? Also auf der einen Seite hast du ein bisschen mehr Zeit, um zu trainieren und Abläufe einzustudieren, aber es dauert halt auch einfach noch.
0: Ja, das ist richtig. Irgendwann kommst du an den Punkt als Spieler, dann willst du einfach los. Dann willst du nicht mehr nur zugucken, dann willst du spielen, allen voran, weil du ja auch schon lange da bist, ne, durch das Freundschaftsspiel gegen die USA. Aber wiederum ist das ein Vorteil, du bist länger da, du bist nicht Jetlag geplagt, du bist angepasst. Und ich glaube, es wird aber wichtig sein, dass die jetzt wirklich mit den Hufen scharen, dass du die loslässt, die Jungs.
1: Und sag noch mal kurz einen Satz zu Curaçao. Was ist das für ein Gegner?
0: Ja, es ist natürlich ein Gegner, den wir alle nicht so kennen. Es ist ein kleiner Inselstaat, ich glaube, genauso viel Einwohner wie Paderborn, das sagt ja schon alles. Aber die Spieler haben alle eine gute fußballerische Ausbildung, weil in den Niederlanden ausgebildet. Das war eine ehemalige Kolonie. Insofern sind das keine ganz Blinden. Also die können schon Fußball spielen. Nichtsdestotrotz sind wir klarer Favorit und sollten da wirklich mit einem guten Spiel und allen voran mit einem Sieg in dieses Turnier starten.
1: Und mit Dick Advocaat auch einen erfahrenen niederländischen Trainer. Also Sonntag ist es dann endlich soweit, dann rollt der Ball auch für die deutsche Mannschaft. Wir freuen uns drauf und wenn Sie mögen, analysieren wir das für Sie am Montag auch im ZDF-Mittagsmagazin. Aber das war's für den Moment hier vom Sport.
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3: Tja, und bei so einer Fußball-WM, da haben natürlich viele von uns ganz persönliche Favoriten, eine bestimmte Mannschaft oder auch einen Spieler.
4: Ja, allerdings haben wir eine Kollegin, ich glaube, die hat einen ganz besonderen Favoriten und ich denke, sie schaut bei jedem Spiel auf den Rasen. Sabine Platz ist unsere Garten- und Pflanzenexpertin und die hat sich auch den englischen Rasen oder den Fußballrasen mal genauer angeschaut.
3: Hier ist sie, unsere rasende Reporterin.
5: Das Einzige, was ich mir wirklich von dieser WM wünsche,
6: ist, dass mein Rasen genauso gut aussieht wie auf der Spielfläche.
5: Mhm. Und er hier hilft mir heute dabei. Christian Frömmich ist Rasenexperte und eigentlich sagt er, sei die Sache simpel.
7: Regelmäßiges Wässern, regelmäßiges Düngen und Mähen ist das A und O.
6: Ja?
7: Wirklich am Ball bleiben, ja.
5: Ja, wenn es mal so einfach wäre. Wer seinen Rasen pflegen will, der braucht auf jeden Fall diverses Material. Zum Beispiel Haken, Rechen, Rasendünger, Aussaat, Mäher, Belüftungsschuhe und ein Vertikutierer ist auch nicht verkehrt. An der Ecke vorn ist mein Rasen saftig grün. Das liegt an den Rosen, sagt der Chef.
7: Rosen sind Tiefwurzler, die gehen nicht in die Breite wie Thuja-Hecken oder so. Wenn wir jetzt hier eine große Thuja-Hecke hätten, würden die Wurzeln schon bis zu 3 Meter in den Rasen hineinwurzeln. Und dadurch sieht er dann schwächer aus, weil ihm die Nährstoffe geklaut werden.
5: An anderer Stelle ist die Sache deutlich weniger vielversprechend. Da, wo ich immer langlaufe, wächst überhaupt nichts.
7: Ja, der Rasensamen hat hier absolut keine Chance. Wenn er versucht, anfangen zu keimen, kommt er nicht durch. Das ist wirklich wie Beton bei ihm.
5: Ich habe einen Vertikutierer gemietet. Kosten 35 Euro pro Tag.
6: Oh, sieht ja martialisch aus.
5: Die Messer dieser Maschine reißen den Oberboden auf, lockern ihn und geben den Rasensamen Platz für neue Wurzeln. Sollte man idealerweise aber bitte nicht machen, wenn es wärmer ist als 24 Grad. Innerhalb weniger Minuten verwandelt sich mein Grundstück in eine Vollkatastrophe.
7: Jetzt können wir den Rasensamen setzen, damit die neue Wurzel, wenn er keimt, gut anwachsen kann.
6: Und Sie glauben, das wird wieder?
7: Zu 100%.
6: Ehrlich?
7: Das ist ganz sicher.
6: Okay, wenn er sagt.
5: Bei der Aussaat dann kommt es auf die Reihenfolge an. Wir streuen erst Sport- und Spielrasen, decken dann mit Rasenerde ab und nehmen die umgedrehte Seite der Hake zum vorsichtigen Verteilen. Achtung beim Wässern.

0: Vor gut einem Jahr war sie auf Tour, jetzt ist sie schon wieder bei uns und sie hat mir gerade auch erzählt, in Simbabwe ist Fußball durchaus ein großes Thema. It's a big thing in your country.
1: It is actually a big thing nowadays because we're so happy to be playing at AFCON last year. Unfortunately, we didn't qualify for the World Cup.
0: Also leider nicht qualifiziert für die WM, aber sie schauen auch Fußball? Do you watch the games?
1: Yeah, I do watch the matches. Game. Yeah, I watched Mexico and South Africa yesterday.
0: Okay, also jetzt sogar gestern zugeschaut. Und was in Simbabwe auch ganz groß ist, ist dieses Musikinstrument hier. Es ist very special. Vielleicht können wir es kurz mal zeigen. Wir haben es vorhin schon mal gehört. Das ist das traditionelle Musikinstrument aus Simbabwe. What is it? Is it a pumpkin? Ich glaube, ich habe Sie gefragt, ist das irgendwie ein...
1: Yes, this resonator is a pumpkin. Some call it a
0: calabash. Kürbis.
1: Yeah.
0: Okay, und wie sich das Ganze anhört, das können wir gleich in live erleben.
2: Genau, wir freuen uns jetzt sehr auf Mary Anibal, hören den Song Rungano und ab nächster Woche dann ab Montag die Kollegen der ARD und wir wünschen Ihnen jetzt ein schönes Wochenende.
0: Schönes Wochenende und vorher noch tolle Musik. Mary Anibal.

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0: Guten Morgen, ich begrüße Sie zur Tagesschau. Jahrelang wurde darum gerungen, seit heute gilt das gemeinsame europäische Asylsystem, kurz GEAS. Es soll Verfahren beschleunigen und vereinheitlichen und die Verteilung von Flüchtlingen innerhalb der EU gerechter machen. Kritiker fürchten, die Situation von Geflüchteten werde dadurch verschärft, etwa durch haftähnliche Bedingungen an den EU-Außengrenzen, auch für Familien mit Kindern. Im Morgenmagazin von ARD und ZDF wies Bundesinnenminister Dobrindt diese Kritik zurück.
1: Man muss jetzt nicht gleich immer an Familien mit Kindern denken, sondern das, was wir hier erleben, sind alleinreisende männliche Personen in einem ganz hohen Zahl. Und sich damit auseinanderzusetzen, sagen wir, brauchen schnelle Verfahren an den Außengrenzen. Wir haben immer vom Schutz an den Außengrenzen gesprochen. Der wird jetzt deutlich gehärtet. Und dazu gehören diese schnellen Verfahren, die wir an den Außengrenzen etablieren. Etwas, was lange gewollt ist, jetzt endlich Realität wird.
0: Bundestag und Bundesrat debattieren heute zum ersten Mal über den Gesetzentwurf zur Gesundheitsreform. Mit dem milliardenschweren Sparpaket von Bundesgesundheitsministerin Wagen sollen Krankenkassen entlastet werden. Ein weiteres Ziel ist es, einen erneuten Anstieg der Zusatzbeiträge für Versicherte zu verhindern. Geplant ist etwa, die kostenlose Mitversicherung von Ehepartnern einzuschränken. Die Bundesregierung will die Reform vor der Sommerpause abschließen. Allerdings pochen unter anderem die Koalitionsfraktionen auf Änderungen. US-Präsident Trump hat seine angekündigten Angriffe auf Iran erneut abgesagt. Grund seien Gespräche auf höchster Ebene mit Teheran. Er sagte, ein Abschluss sei in den kommenden Tagen möglich. Das Abkommen beinhalte unter anderem eine sofortige Öffnung der Straße von Hormuz. Von iranischer Seite hieß es dagegen, dass es noch keine Einigung gebe. Nach der Eröffnungsfeier der Fußball-WM hat Mexiko gegen Südafrika gestern einen Einstand nach Maß gefeiert. Im Auftaktspiel vor mehr als 80.000 Fans im Aztekenstadion gewann das Gastgeberteam verdient mit 2:0 durch ein frühes Tor von Julian Quiñones. Damit gingen die Mexikaner in Führung und konnten in der zweiten Halbzeit durch einen Treffer von Raúl Jiménez noch einmal nachlegen. Für Gesprächsstoff sorgte vor allem der Schiedsrichter, der drei Spieler mit roter Karte vom Platz stellte. Im zweiten Spiel der Gruppe A in Guadalajara setzte sich Südkorea gegen Tschechien mit 2:1 durch. Nach torloser erster Hälfte legten dabei zunächst die Tschechen vor. Kapitän Krejci per Kopf zur Führung. In der Folge drehten die spielstarken Südkoreaner aber die Partie. In Bom Huang erzielte den Ausgleich in der 80. Minute, traf Yeon Ju Oh zum 2:1 Endstand. Südkorea und Mexiko sind durch ihre Siege schon so gut wie in der nächsten Runde. Und hier die Wetteraussichten. Heute anfangs noch teilweise Sonne, sonst zunächst meist wolkenverhangen und regnerisch. Später im Norden sowie ganz im Südwesten regional freundlich, 13 bis 23 Grad.
2: Hallo und herzlich willkommen zu Update Wirtschaft hier aus der Frankfurter Börse. Und auch hier sind alle Augen gerichtet auf den Mega-Börsengang von SpaceX, dem Raumfahrtunternehmen von Elon Musk, der heute anstehen dürfte. Darüber sprechen wir heute in der Sendung. Und weil in diesem Jahr eben noch zwei weitere große Firmen, nämlich aus dem Bereich künstliche Intelligenz, an die Börse streben, schauen wir noch mal genauer auf das Thema Sicherheit rund um KI. Und diese Technik. Und der Blick geht in dieser Sendung auch ins Nachbarland, zur Schweiz. Denn dort steht am Sonntag eine wichtige Abstimmung über eine mögliche Begrenzung der Migration an. Und wir schauen darauf, was das für das Land bedeutet, aber natürlich auch für den Arbeitsmarkt dort. Jetzt aber erstmal zu dem, auf das die Börsen- und Finanzwelt blickt, der Börsengang, der angestrebte von Elon Musk mit seinem Unternehmen SpaceX. Und bekannt ist Elon Musk natürlich für große Worte, große Pläne und so auch bei diesem Börsengang. 75 Milliarden Dollar will das Unternehmen mit diesem Gang aufs Parkett einnehmen und könnte eben Elon Musk zum ersten Billionär der Welt machen. Wir schauen im Detail drauf und zwar mit meinem ersten Gast hier, Moritz Henkel vom Vermögensverwalter Van Eck. Schön, dass Sie da sind.
3: Freut mich, hier zu sein. Vielen Dank.
2: Also Elon Musk ist bekannt für

0: gigantische Pläne und auch große Zahlen. Und ich gebe mal hier so ein paar rein, um was es heute eigentlich geht. Denn dieser Börsengang könnte eben der größte werden überhaupt. Mit rund 1,8 Billionen Dollar ist SpaceX wird bewertet. Das ist ungefähr das Hundertfache des aktuellen Umsatzes. Vielleicht mal zur Einordnung und zum Vergleich. Wir kennen den Chip-Giganten Nvidia. Dort beträgt diese Bewertung etwa 18. Also das etwa Hundertfache des Umsatzes, das ist schon enorm. Muss man da nicht automatisch skeptisch werden?
1: Das ist auf jeden Fall wichtig, aus verschiedenen Perspektiven an das Kosmos SpaceX ranzugehen. Woher kommt die Bewertung? Welche Teile gehören zu SpaceX? Ist es nur ein Weltraumunternehmen? Ist es vielleicht auch noch andere Teile? Das Thema KI werden wir besprechen. Und was sind die Schätzungen für die Wachstumsraten in diesen Bereichen? Und das hat man auch gesehen, in den letzten Jahren wurde dort starke Zukäufe, starke Entwicklungen gemacht in den einzelnen Segmenten. Es wurde der Bereich XAI dazu gekauft, in dem sich sehr viel Entwicklung versprochen wird.
0: Das ist die KI-Sparte, muss man einmal dazu sagen, von SpaceX, ja?
1: Richtig, in dem sehr viel auch Rechenkapazität vermietet wird. Schon erste Deals mit großen Playern, Google und Anthropic, dem KI-Modell, getan wurde und dort sich ein großes Wachstum, eine Verhundertfachung der Umsätze tatsächlich in den nächsten Jahren versprochen wird, allein im KI-Bereich. Mhm. Und im Weltraumbereich, das hat Elon Musk schon bewiesen, ist SpaceX Marktführer im Launch-Bereich, im Raketenstartbereich. Durch die Wiederverwendbarkeit der Raketen hat Elon Musk es ermöglicht, mehr als 90% der Startkosten für Raketen zu senken im Vergleich zu historischen Werten aus den 2000ern.
0: Das ist natürlich auch genau, sage ich mal, der Punkt bei SpaceX, wiederverwendbare Raketen. Damit sind sie an den Start gegangen. Kommen wir gleich noch mal im Detail drauf zu sprechen. Lassen Sie uns gerne noch mal auf diesen Börsengang noch mal genauer blicken. SpaceX steckt in den roten Zahlen. Also eigentlich läuft das Geschäft, nicht so gut. Wie rechtfertigt denn SpaceX dann diese hohe Bewertung?
1: Mhm. Ja, indem sie sagen, die Umsätze wachsen so schnell, dass wir relativ schnell aus den roten Zahlen rauskommen, beziehungsweise diese Vision des Kosmos, des Global Players, des nicht nur Global Players, sondern des Sonnensystem Players im Weltraum zu verkaufen. Und dann redet man über Themen wie Datenzentren im All. Man redet über Themen wie wiederverwendbare Raketen. Und all diese auch Symbiose zwischen den einzelnen Segmenten können dann einen so hohen Wert erklären. Aus Sicht, muss man dazu sagen, aus Sicht von SpaceX. Und da gibt es durchaus kritische Stimmen, die das hinterfragen.
0: Ja, also die Hoffnungen sind da groß. Wenn wir auf diesen Börsengang schauen, dann ist auch sehr interessant, dass es einen relativ niedrigen Streubesitz gibt. Also das ist der Anteil der Aktien, der eben frei handelbar ist. Und da sagen auch schon Kritiker, das birgt eben Risiken. Warum genau?
1: Klar, wenn jetzt zum Beispiel beim Fall von SpaceX unter 5% der Aktien handelbar sind, dann kann natürlich ein enormer Run auf dieses geringe Streubesitz, auf den geringen Free Float im Unternehmen starten und eine Verknappung der Aktien tatsächlich entstehen und eine erhöhte Schwankung, eine erhöhte Risikostreuung der Aktienpreise auch entstehen in kurzfristiger Zeit, wo dann Bewertung und das Fundamentale auseinandergeht. Und ich glaube, das ist sehr wichtig hier zu beachten. Der Streuwert ist gering, es ist ein Risiko. Aber wenn wir jetzt allgemeine Portfolien angucken, wie entwickelt sich denn vielleicht ein MSCI, wie entwickelt sich mein breit gestreuter Markt, dann sind die meisten Indizes tatsächlich nutzen diesen Streubesitz, nutzen den Free Float als Gewichtungskriterium. Mhm. Das heißt, in breit gestreuten Indizes wird jetzt ein SpaceX nicht mit 8% reinkommen, sondern unter 1% tatsächlich.
0: Was bedeutet also, wenn wir jetzt noch mal auf die Raumfahrtbranche blicken, was bedeutet dieser Börsengang für die Raumfahrtbranche?
1: Ja, der Börsengang für die Raumfahrtbranche selbst schafft Transparenz für alle Unternehmen und es schafft einfach ja, diese Klarheit, die Weltraumbranche ist von einem ja klar staatlich dominierten Sektor zum Privatsektor fusioniert oder transformiert. Und ja, ich glaube, das ist die Message, die wir hier beim SpaceX-Börsengang sehen können.
0: Und wenn wir uns das Unternehmen noch mal anschauen, SpaceX, wie gesagt, nicht nur Raumfahrtunternehmen, sondern Satelliten-Internet-Dienst Starlink, übrigens der Teilbereich des Unternehmens, der im Moment Geld einbringt. Welche Rolle spielt jetzt zum Beispiel gerade Starlink für, sag ich mal, die Wachstumsaussichten dieses Unternehmens?
1: Starlink ist enorm wichtig im Moment, weil es eben die Cash-Cow des Unternehmens ist und dadurch unterschiedliche Bereiche, die auch möglicherweise stärker wachsen können, finanziert werden. Starlink trotzdem selber als Internetanbieter, als Mobilfunkanbieter ist wirklich auch hier schon Vorreiter in der Technologie und kann selbstständig auch als einzelner Teil von SpaceX zu Wachstum beitragen.
0: Dann vielleicht zum Schluss unseres Gesprächs eine kurze Einschätzung. Wie geht sozusagen die Reise weiter? Muss man das ganz genau beobachten? Denn wie gesagt, eigentlich gibt es auch viele Punkte rund um Elon Musk und SpaceX, wo man auf jeden Fall kritisch drauf blicken muss.
1: Nein, auf jeden Fall. Das hat sich auch bei den bisherigen Businesses von Elon Musk so entwickelt, dass man genau beobachten muss und kann, wie sich die Entwicklung von den einzelnen auch Zeitlinien entwickelt. Starship ist ein großer Punkt, das wirklich lukrative oder potenziell lukrative Weltraumschiff, mit dem eventuell dann zum Mond, zum Mars geflogen werden kann. Diese Zeitlinien sind elementar und sind Kernbestandteil für diese ganze Wachstumsstory, die ja SpaceX im Moment verkauft. Und wenn diese Meilensteine nicht gehalten werden, dann kann auch hier ein sehr starkes Risiko in der Bewertung entstehen.
0: Also große Pläne, aber eben auch große Zweifel, ehrlicherweise daran. Wir haben es besprochen mit Moritz Henkel. Herzlichen Dank, dass Sie heute hier in der Sendung waren.
1: Dankeschön.
0: Danke. Wir haben gerade eben auch über die KI-Sparte von SpaceX gesprochen und zwei weitere künstliche Intelligenz-Riesen aus der Welt streben an die Börse in diesem Jahr. Und zwar ist das einmal der ChatGPT-Erfinder OpenAI und der Claude-Chatbot-Erfinder Anthropic. Und genau deswegen nehmen wir uns heute noch mal in der Sendung einen Teilbereich von künstlicher Intelligenz ganz genauer vor, nämlich das Thema Sicherheit. Wo bestehen Sicherheitslücken? Wo kann vielleicht KI aber auch helfen, Sicherheitslücken zu eliminieren? All das bespreche ich jetzt mit meinem nächsten Gast. Mir ist zugeschaltet Mirko Ross, Experte für Cybersicherheit. Schön, dass Sie heute da sind. Hallo, Herr Ross.
2: Guten Morgen nach Frankfurt.
0: Ja, Sie waren ja mal selbst Hacker, in der Tat. Wenn Sie auf das Thema Cybersicherheit und künstliche Intelligenz blicken, sehen Sie KI da eben eher als Chance für mehr Sicherheit oder tatsächlich das Gegenteil?
2: KI bietet hier in beiden Richtungen leider Optionen. Auf der einen Seite ist es eine riesige Chance für die Softwareindustrie und für Unternehmen, dass ihre Produkte und Services sicher werden. Aber auf der anderen Seite sehen wir auch, dass wenn Angreifer KI benutzen, dass diese viel effektivere Angriffe ausführen können. Es ist eben ein zweischneidiges Schwert mit der KI.
0: Das heißt, Angriffe schneller ausführen. Wie wappnet man sich als Unternehmen auch gegen sowas?
2: Wenn wir uns die aktuelle Lage anschauen, dann ist Software immer eine Schwachstelle. In der Regel probieren Unternehmen mit Cybersicherheitsmaßnahmen diese Schwachstellen zu finden und dann zu beheben. Und aktuell sehen wir eben insbesondere in den letzten 3 Monaten, dass KI-Modelle extrem leistungsfähig werden, wenn es darum geht, Schwachstellen zu identifizieren. Und für Unternehmen bedeutet das eigentlich, dass sie sehr viel mehr Wert drauf legen müssen, dass sie gucken, wo sind Schwachstellen in meinem eigenen Netzwerk, wie kann ich diese Schwachstellen schnell über Updates, also über Aktualisierung von Software dann beispielsweise beheben. Und einfach nur um den Zuschauern eine Metrik mitzugeben. Vor 2, 3 Jahren hat man gedacht, okay, das reicht, wenn ich Schwachstellen innerhalb von einer Woche behebe. Heute in diesem KI-Zeitalter, in dem alles ganz schnell geht, muss ich eigentlich Schwachstellen theoretisch innerhalb von einem Tag beheben, weil eben die Angreifer so schnell darin sind, solche Schwachstellen dann bei Unternehmen zu identifizieren und auszunutzen. Das heißt, Unternehmen müssen schneller werden und effizienter werden hier.
0: Nun gibt es natürlich Cybersecurity-Software schon sehr, sehr viel länger als eben KI. Was bedeutet eben diese KI-Revolution auch mit Hinblick auf Cybersicherheit denn für die Softwareindustrie, die eben genau diese Produkte vorher schon angeboten hat?
2: KI ist disruptiv. Das heißt, KI macht einen enormen Wandel in der gesamten Softwareindustrie. Das fängt dabei an, wie wir Software produzieren, wie wir Software erstellen. KI ist da heute nicht mehr wegzudenken und wird zunehmend eine viel stärkere Rolle spielen. Das heißt, KI wird Software erstellen. Das ist das eine. Und auf der anderen Seite heißt es aber auch, dass die Cybersicherheitsindustrie, die eigentlich sehr vieles auch manuell gemacht hat, stellen wir einfach nur vor, ich suche eine Schwachstelle, dann gibt es sogenannte White-Hack-Hacker, das sind quasi Hacker im Guten und das sind Menschen und das sind einfach Dinge, die mittlerweile KI auch sehr gut kann. Und wir sehen eben, dass die gesamte Softwareindustrie sich darauf einstellen muss, wie man mit KI arbeitet und auch die gesamte Sicherheitsindustrie sich darauf einstellen muss, wie man mit KI arbeitet. Das ist eine riesige Herausforderung. Es ist nicht nur einen technischen Wandel, der da stattfindet, sondern die Frage ist auch, habe ich die richtigen Menschen? Habe ich die richtigen Menschen in den Unternehmen, die mit KI arbeiten? Aber habe ich auch in der Cybersicherheit die richtigen Menschen, die wissen, wie man KI-Tools und Werkzeuge richtig effizient einsetzen kann?
0: Und Sie haben es schon korrekt angesprochen. Natürlich müssen sich alle einstellen darauf, Mitarbeiterinnen, Mitarbeiter, Unternehmen, komplett Strukturen müssen sich verändern im Zweifel. Wenn wir auf die Kostenseite einmal von KI-Modellen schauen, auf was muss man sich denn da vielleicht seitens der Unternehmen einstellen in Zukunft?
2: Ja, das ist eine ganz interessante Entwicklung. Und wenn wir auch die Börsengänge uns anschauen, die anstehen, auch dadurch entstehen auch ganz interessante Fragen. Also das Erste, was man eben sagt, ist, KI soll ja zu mehr Effizienz führen, sowohl bei der Erstellung von Software wie wenn wir Sicherheits- oder Schwachstellen suchen. Aber diese Effizienz durch KI muss bezahlt werden mit Rechenzeiten. Und was wir eben sehen bei den großen Modellanbietern aus den USA wie OpenAI und Anthropic, insbesondere wenn es um Softwareerstellung geht oder um Sicherheit in Software, dann lassen die sich diese Rechenzeiten sehr fürstlich bezahlen. Die neuen leistungsfähigen Modelle sind doppelt so teuer, wenn es um sicherheitsrelevanten Fragen geht, wie die Vorgängermodelle. Da zahlen wir, also der Gegenwert sind sogenannte Tokens als Rechenleistung. Da sind die Preise von $25 auf $50 quasi pro Recheneinheit angestiegen bei Anthropic. Das ist echt viel Geld und da stellt sich natürlich die Frage, wie wirtschaftlich ist das überhaupt im Gesamten? Und schauen wir uns die Börsengänge an und die Entwicklungen, die anstehen, müssen wir eben auch gucken. Wir sehen zwar die US-Anbieter und was die verlangen, aber wir dürfen nicht vergessen, die chinesischen Modellanbieter kommen nach. Auch die haben leistungsfähige Modelle, wenn vielleicht nicht so ganz so gut, vielleicht wie die amerikanischen momentan, aber sind leistungsfähig. Und da kostet die Recheneinheit der Token dann nicht $25 oder $50, sondern nur $3. Und das ist natürlich eine Herausforderung für alle amerikanischen Modellanbieter für die Zukunft.
0: Warum ist das denn so? Warum können im Zweifel dann chinesische Anbieter das so deutlich günstiger anbieten?
2: Ich glaube, was wir sehen, ist eine ganz klassische chinesische Strategie. Es geht in dem Fall gar nicht darum, ob diese $3, die ich auf dem Markt platziere, für Rechenleistung wirtschaftlich sind, ja oder nein, sondern es geht darum, den Markt zu erobern. Und wenn wir uns als Unternehmen, wenn wir KI nutzen, müssen wir uns die Wirtschaftlichkeitsfrage natürlich stellen. Und Unternehmen wollen sparen, und das ist auch richtig, oder das den besten Preis für ihre Rechenleistung in KI, den sie bezahlen wollen, beziehen. Und dann ist die Wahl für ein chinesisches Modell aus wirtschaftlichen Gesichtspunkten durchaus plausibel und macht auch Sinn.
0: Das bedeutet aber in der Folge, wie müssen sich OpenAI, Anthropic da vielleicht auch in Zukunft positionieren, um eben gegen chinesische Wettbewerber, die das Ganze anbieten in einer ähnlichen Leistungsfähigkeit und dann aber auch noch günstiger. Was heißt das?
2: Das heißt für beide amerikanischen Anbieter zum einen, dass sie ihre Modelle natürlich stetig weiterentwickeln müssen. Sie müssen quasi immer die Nase etwas vor den chinesischen Modellen haben. Und wenn wir uns eben diese Leistungsfähigkeit anschaut im Detail, wenn wir uns Sicherheit angucken oder wenn wir uns die Programmierfähigkeiten anschauen, dass diese Modelle eben spezielle Fähigkeiten haben, die so komplexe Aufgabenstellungen lösen können, die eben diese chinesischen Modelle momentan nicht können. Also es geht hier darum zu sagen, über Innovation kann ich diesen hohen Preis rechtfertigen. Ehrlicherweise muss man sagen, dass die amerikanischen Anbieter gerade auch sehr gut im Marketing sind. Also vieles, was wir als Rechenleistung derzeit bezahlen müssen, da ist auch ein Marketingpreis mit enthalten. Und der wird sicherlich stärker unter Druck kommen, dieser Preisanteil.
0: Zum Schluss unseres Gesprächs lassen Sie uns gerne noch mal kurz in die Zukunft blicken. Also wir sprechen natürlich bei KI immer von höher, schneller, weiter. Das Ganze muss aber natürlich auch irgendwo herkommen. Also ich spreche von Rechenleistung, Rechenzentren. Die muss es irgendwo geben, die müssen gebaut werden. Elon Musk spricht davon, die vielleicht im All zu platzieren. Das ist noch unsicher, ob das überhaupt funktionieren kann am Ende mit den Bedingungen dort. Aber gibt es sozusagen seitens der Rechenleistung, die erbracht werden muss, nicht eine natürliche Wachstumsgrenze für diesen Bereich?
2: Das ist eine sehr gute Frage und das sollten wir uns alle bedenken, wenn wir uns die Börsenprospekte anschauen. Tatsächlich gibt es natürlich etwas, wo ich sage, das ist der theoretische Bedarf an KI, den gilt es in Zukunft zu befriedigen. Aber limitierend derzeit ist tatsächlich die Rechenleistung. Und mit jedem neuen KI-Modell, mit jeder neuen Generation eines KI-Modells, heißt es auch, dass diese Modelle immer mehr hungrig sind nach Rechenleistung. Also wenn ich die ausschöpfen möchte, die Möglichkeiten dieser neuen KI-Modelle, brauche ich mehr Rechenleistung. Mehr Rechenleistung heißt mehr Rechenzentren. Und da sehen wir eben gerade im globalen Markt und Kontext verschiedene limitierende Faktoren. Das eine ist die Hardware. Gibt es genug Server und Chips, die überhaupt diese Rechenzentren bedienen können, dass ich die aufbauen kann? Das andere ist aber ganz simpel Energie. Haben wir denn momentan genau die Energieressourcen an dem richtigen Ort weltweit, wo ein Rechenzentrum aufgebaut wird? Und da gibt es derzeit wirklich Knappheiten.
0: Sagt Cybersicherheitsexperte Mirko Ross. Ganz herzlichen Dank fürs Gespräch.
2: Vielen Dank.
0: Und jetzt blicken wir in die Schweiz, denn am Sonntag wird dort abgestimmt über eine mögliche Begrenzung der Migration. Das ist ein Vorschlag der rechtspopulistischen SVP. Was genau das bedeutet fürs Land, aber auch für die Wirtschaft dort, das bespreche ich mit unserer Korrespondentin vor Ort, und zwar Katrin Hondl aus dem ARD-Studio Genf. Einen schönen guten Morgen.
3: Hallo nach Frankfurt.
0: Worüber genau stimmen denn jetzt die Schweizerinnen und Schweizer am Sonntag ab?
3: Also Sie haben es schon gesagt, es geht tatsächlich um einen strikten Bevölkerungsdeckel für die Schweiz. Keine 10 Millionen Schweiz ist die Forderung, die die SVP da an die Wahlurnen bringt und worüber die Schweizerinnen und Schweizer abstimmen. Und das heißt eben, die Bevölkerung, die Zahl der Menschen, die in der Schweiz leben, soll diese magische Grenze von 10 Millionen nie überschreiten. Aktuell leben in der Schweiz rund 9 Millionen Menschen, etwas mehr schon. Und diese Initiative sieht auch ganz konkrete Maßnahmen vor, sollte sich die Bevölkerungszahl eben dieser Grenze von 10 Millionen annähern. Das wird dann auch festgeschrieben in der Verfassung tatsächlich, dass dann ab 9,5 Millionen zum Beispiel der Familiennachzug eingeschränkt oder abgeschafft werden soll. Und in letzter Konsequenz auch das Personenfreizügigkeitsabkommen mit der EU aufgekündigt werden soll.
0: Nun kommen viele Migranten auch wegen dem Job in die Schweiz, also aus Italien, aus Deutschland, Portugal. Was bedeutet eine mögliche Begrenzung der Migration denn für den Arbeitsmarkt und die Wirtschaft in der Schweiz?
3: Ja, die Wirtschaft ist alarmiert von dieser Initiative. Es sieht ja nach einem sehr knappen Rennen aus. Denn die Personenfreizügigkeit, also dass EU-Bürgerinnen und EU-Bürger problemlos in der Schweiz leben und arbeiten können, das ist ganz essentiell für das Funktionieren der Schweizer Wirtschaft, fürs Gesundheitssystem. Zum Beispiel auch der Schweizer Justizminister Beat Jans von der Sozialdemokratischen Partei, der warnt im Abstimmungskampf jetzt ständig, diese Initiative gefährdet ihre Gesundheit, weil eben ganz viele Arbeitskräfte, Fachpersonal aus dem europäischen Ausland in der Schweiz arbeiten und eben auch dieses ganze System am Laufen halten. Und das auch deshalb so gut funktioniert.
0: Das bedeutet, wenn so ein Bevölkerungsdeckel denn jetzt eingeführt werden sollte in der Schweiz, was wäre die direkte Folge daraus?
3: Also ganz unmittelbar würde eine Annahme dieser Initiative jetzt noch keine Folgen haben, weil noch ist ja die Bevölkerung bei um die 9 Millionen. Aber wenn es dann tatsächlich weitergeht, kommen eben die beschriebenen Konsequenzen in allerletzter Not, sage ich jetzt mal, eben die Kündigung des Personenfreizügigkeitsabkommens mit der EU. Und das trifft natürlich das Land ganz essentiell, weil die Beziehungen zur EU sind ganz wesentlich für die Schweiz. Die EU ist die wichtigste Handelspartnerin des Landes. Und wenn ein Abkommen, eines dieser zahlreichen bilateralen Abkommen, die es zwischen der Schweiz und der EU gibt und die diese engen Beziehungen regeln, obwohl die Schweiz ja bekanntlich kein EU-Mitglied ist, dann fallen auch die anderen. Es gibt da so eine sogenannte Guillotine-Klausel. Und das schafft natürlich sorgt für sehr viel Unruhe, vor allem in der Schweizer Wirtschaft, aber auch bei der Schweizer Regierung, weil man ja gerade erst ein neues Vertragspaket mühsam jahrelang ausgehandelt hat mit der EU, um diese engen Beziehungen, die eben auch für die Schweiz essentiell sind, auf eine solide Basis zu stellen.
0: Gibt es denn da schon vielleicht, ich sag mal, Modellrechnungen oder Annahmen, was es wirtschaftlich bedeuten würde, wenn dieser Deckel eingeführt werden sollte?
3: Also konkret gibt es die jetzt noch nicht, weil wie gesagt, es ist ja eine Initiative, die auf die Zukunft gerichtet ist. Also bis 2050 soll die Bevölkerung diese 10-Millionen-Grenze nicht erreichen. Und es ist halt die Frage, es gibt natürlich Zahlen, die beschreiben, wie wichtig die Arbeitnehmer und Nehmerinnen aus dem europäischen Ausland für die Schweiz sind. Ich habe das noch mal nachgeguckt, müsste ich jetzt aber auch noch mal nachlesen. Also es sind insgesamt im ersten Quartal 2026 jetzt arbeiten in der Schweiz fast 1,9 Millionen Menschen mit ausländischer eben Staatsangehörigkeit. Da sind allerdings auch die Grenzgängerinnen mitgezählt. Also gerade hier in Genf kommen ja viele Menschen aus Frankreich in die Schweiz. An der deutsch-Schweizer Grenze ist es andersrum. Also das sind schon sehr, sehr viele. 35% sind es insgesamt. Und ja, es ist einfach ein ganz wichtiger Faktor. Und die Schweizer Regierung und auch die Wirtschaft sagt eben, wir können die offenen Stellen in der Schweiz gar nicht mit Schweizerinnen und Schweizern besetzen. Und insofern wird diese Initiative jetzt als sehr bedrohlich wahrgenommen.
0: Und das ist auf jeden Fall ein emotionales Thema in der Schweiz, eine emotional auch geführte Debatte in der Schweiz. Wir haben es gehört, die Wirtschaft ist alarmiert. Jetzt warten wir ab, was bei der Abstimmung am Sonntag rauskommt. Katrin Hondl aus unserem ARD-Studio in Genf, ganz herzlichen Dank.
3: Gerne.
0: Und damit sind wir schon wieder am Ende der heutigen Ausgabe von Update Wirtschaft. Wir haben auf das geschaut, was heute wirklich zentral ist an der Börse, in der Finanzwelt, der Mega-Börsengang von SpaceX, der angestrebte, der eben Elon Musk vielleicht zum ersten Billionär der Welt machen könnte. Wir verfolgen all diese Themen natürlich für Sie weiterhin auf tagesschau.de, auf den Radiowellen der ARD und natürlich auch auf den Social Media angeboten und wenn Sie dann mögen, natürlich gerne ab kommender Woche wieder hier auf dem Börsenparkett in Update Wirtschaft. Damit wünsche ich Ihnen jetzt erstmal ein entspanntes Wochenende. Ich sage Tschüss und bis bald.

Ministerinnen und Minister beraten über die Reform im Bundestag. Mit dem milliardenschweren Sparpaket der Bundesregierung will Ministerin Wagen Krankenkassen entlasten. Ein weiteres Ziel ist es, einen neuen Anstieg der Zusatzbeiträge für Versicherte zu verhindern. Die Bundesregierung will die Reform vor der Sommerpause abschließen. EU-Asylreform GEAS in Kraft getreten. Sie soll Verfahren beschleunigen und vereinheitlichen und die Verteilung von Geflüchteten innerhalb der EU gerechter machen. Kritiker fürchten, die Situation von Geflüchteten werde dadurch verschärft, etwa durch haftähnliche Bedingungen an den EU-Außengrenzen, auch für Familien und Kinder. Trump sagt angekündigte Angriffe auf Iran ab. Grund seien Gespräche auf höchster Ebene mit Teheran. Trump sagte, ein Abschluss sei in den kommenden Tagen möglich. Das Abkommen beinhalte unter anderem eine sofortige Öffnung der Straße von Hormus. Von iranischer Seite hieß es dagegen, dass es noch keine Einigung gebe. SpaceX startet an der Börse. Mit einer Gesamtbewertung von fast 1,8 Billionen Dollar ist es der größte Börsengang der Geschichte. Die Raumfahrtfirma steigt damit zu einem der wertvollsten Unternehmen der Welt auf. Musk behält die Kontrolle über SpaceX mit einem Stimmrechtsanteil von mehr als 80%. Mexiko gewinnt Eröffnungsspiel der Fußball-WM. Das Team des Co-Gastgeberlandes feierte gegen Südafrika einen Auftakt nach Maß. Nach einer frühen Führung setzte sich Mexiko am Ende verdient mit 2:0 durch. Im zweiten Spiel der Gruppe A gewann Südkorea gegen Tschechien mit 2:1. Durch ihre Siege sind Südkorea und Mexiko schon jetzt nahezu sicher eine Runde weiter. Die Wetteraussichten heute anfangs noch zeitweise Sonne, sonst zunächst meist wolkenverhangen und regnerisch, später im Norden sowie ganz im Südwesten regional freundlich bei 13 bis 23 Grad. Guten Morgen und willkommen hier im Programm bei Ihrem Nachrichtensender Tagesschau 24. Wir beginnen die Stunde mit einem Blick auf die wichtigen Themen des Tages. Und das mache ich heute mit meinem Kollegen Tobias Bönte in der Tagesschau-Redaktion. Ein Thema natürlich die bunte Fußball-WM-Eröffnungsfeier und das Spiel.

0: Mit einem Blick auf die wichtigen Themen des Tages. Und das mache ich heute mit meinem Kollegen Tobias Bönte in der Tagesschau-Redaktion. Ein Thema natürlich die bunte Fußball-WM-Eröffnungsfeier und das Spiel Mexiko gegen Südafrika. Das war ja der Start ins Turnier. Parallel zum Eröffnungsspiel in Mexiko-Stadt gab es aber auch Proteste. Um was ging es da?
1: Ja, es gab Proteste und es gab sogar massive Zusammenstöße zwischen Polizei und Demonstranten. Wir haben hier ein paar Bilder aus Mexiko-Stadt. Es war tatsächlich so, dass die Lehrergewerkschaft, die bereits seit einigen Tagen demonstriert und streikt für bessere Löhne und auch die Rücknahme einer Rentenreform, gestern Teile dieser Gewerkschaft zum Stadion vordringen wollten und von der Polizei aufgehalten wurden. Die Sicherheitsbehörden haben einen rund 1,6 Kilometer großen Sicherheitsbereich rund um das Stadion abgesperrt. Und an der Grenze dieses Sicherheitsbereichs, wir sehen es hier, kam es dann eben zu diesen Zusammenstößen zwischen den Demonstrierenden und der Polizei. Es gab noch eine zweite große Demonstration, die allerdings friedlich blieb. Da ging es um Angehörige von vermissten Menschen. Man muss dazu sagen, in Mexiko gelten rund 130.000 Menschen als vermisst. Oft im Zusammenhang mit den Drogenkartellen, wo Menschen verschleppt werden. Und die Angehörigen haben gestern auch demonstriert, um auf ihre Anliegen aufmerksam zu machen. Diese Demonstrationen blieben aber friedlich.
0: Dann schauen wir noch auf ein Stück EU-Politik heute. Da ist das gemeinsame Asylsystem in Kraft getreten der EU. Was beinhalten denn diese neuen Regeln?
1: Ja, diese neuen Regeln, die man unter dem Begriff GEAS vielleicht kennt, ein vielbesagter Begriff in der Politik, gemeinsames europäisches Asylsystem, abgekürzt eben GEAS, beinhaltet die Regeln, dass die Asylregeln fürs erste Mal vereinheitlicht werden. Also für die gesamte EU gelten nun die gleichen Richtlinien, wer bekommt Asyl, wer bekommt kein Asyl. Und diese Verfahren sollen an den Außengrenzen der EU stattfinden, sprich bei der ersten Einreise in die Europäische Union, im ersten Land, wo ein Geflüchteter registriert wird. Dort soll er dann auch entsprechend sein Asylverfahren bekommen, was eben dann europaweit einheitlich sein wird. Jetzt, aus deutscher Sicht ist es so, wir haben Außengrenzen ja nur an den Flughäfen. Ansonsten haben wir keine EU-Außengrenzen um uns herum, dementsprechend wird das vor allem die Staaten wie Italien, Griechenland oder Ähnliches treffen. Das war ja jetzt auch schon so, das berühmte Dublin-Verfahren. Und diese Staaten haben immer gesagt, naja, letztendlich, wir haben hier, die Menschen müssen uns um die kümmern und ihr sitzt in der Mitte Europas und ja, macht es euch da bequem. Und auch dafür wurde jetzt eine Lösung gefunden im Rahmen von GEAS. Es wurde ein Solidaritätsmechanismus eingeführt, nachdem eben die Staaten an den EU-Außengrenzen dann entsprechend finanzielle Unterstützung haben und auch entsprechend anerkannte Geflüchtete ihnen abgenommen werden von den Staaten, die keine EU-Außengrenze haben.
0: Genau, das heißt ja eigentlich unterm Strich, entweder alle Staaten nehmen Flüchtlinge auf oder zahlen eben Geld, wenn sie das nicht tun. Ganz Was genau. bedeutet denn diese Neuregelung jetzt konkret für die Bundesrepublik?
1: Ja, für die Bundesrepublik, auch wir sind natürlich Teil dieses Solidaritätsmechanismus. Für dieses Jahr ist sozusagen unser Soll erfüllt, wenn man so will. Es wurden nämlich die anerkannten Geflüchteten, die in den letzten Jahren schon nach Deutschland kamen, mit anerkannt oder mit reingerechnet und somit ist sozusagen das deutsche Soll zumindest für dieses Jahr erfüllt. Das heißt, dieses Jahr wird es keine finanziellen Zahlungen von Deutschland an zum Beispiel Italien oder Griechenland geben im Rahmen des GEAS-Programms und auch eben keine Kontingentgeflüchteten, die sozusagen wir hier aufnehmen müssen. Was auch noch ein spannendes Thema ist, ist das Thema Grenzkontrollen. Das ist das, woher wir immer so ein bisschen merken, dass dieses Thema noch da ist, wenn wir in Urlaub fahren zum Beispiel. Bundesinnenminister Alexander Dobrindt war heute im Morgenmagazin und auch da wurde gefragt, naja, wenn jetzt GEAS läuft, können wir da nicht diese Grenzkontrollen?
2: Binnengrenzen mit einem erheblichen Maß an Aufkommen zu tun. Diese Zurückweisungen da, die werden auch weiterhin durchgeführt werden. Aber ja, ich habe ja deutlich gemacht, dass wir da flexibel sind. Das heißt, wir werden jetzt sehen, wie GEAS anläuft. Wenn GEAS funktionsfähig ist, die Zahlen zurückgehen. Wenn an den Außengrenzen der Schutz funktioniert, dann ist auch sukzessive ein Fall der Binnengrenzkontrollen möglich.
1: Also man kann

0: zusammenfassen. Noch ändert sich nichts, aber der Bundesinnenminister will es nicht ausschließen, dass, wenn dieses System angelaufen ist und das Ganze funktioniert, dann eben auch die Grenzkontrollen rund um Deutschland innerhalb der EU im Schengen-Raum wieder aufgehoben werden.
1: Und das vertiefen wir heute auch noch mit Schalten zu unseren Korrespondenten und wollen mal fragen, wie das im europäischen Raum gesehen wird, dieses neue Asylsystem. Wir beide sprechen jetzt noch über Elon Musk. Das ist das Thema an der Börse. Der Mann sorgt ja für Superlative ohne Ende, gilt als einer der reichsten Menschen der Welt, hat einen Raumfahrtkonzern gegründet. SpaceX hat Tesla auf die Straße gebracht und Twitter umbenannt in X, diese Social-Media-Plattform. Und das Raumfahrtunternehmen geht jetzt eben an die Börse, an der Technologiebörse Nasdaq und schlägt da schon zu Beginn einige Rekorde. Was ist denn davon zu erwarten?
0: Ja, du hast es gerade gesagt, es sind tatsächlich Zahlen, die einen so ein bisschen die Orientierung verlieren lassen. Also es geht heute an die Börse eben SpaceX und hat bei dem Ausgabepreis von $135 pro Aktie, wenn man das hochrechnet auf das Gesamtunternehmen, hat das Gesamtunternehmen einen Wert von $1,8 Billionen und ist damit wertvoller als der Facebook-Mutterkonzern Meta. Und das bereits jetzt. Jetzt muss man dazu sagen, SpaceX hat noch nie Gewinn gemacht, ist ein Unternehmen, was tatsächlich Verlust schreibt und rote Zahlen schreibt. Und nichtsdestotrotz wird es eben so hoch bewertet. Es wird spannend sein, wie sich die Aktie heute, 15.30 Uhr geht's los in der Börse New York, wie sie sich dann einpendelt. Wie gesagt, Ausgabepreis 135 € pro Aktie. Und wenn das alles so klappt und man die Werte hochrechnet, du hast es gerade gesagt, dann ist Elon Musk nicht nur der reichste Mann der Welt, sondern der erste Billionär, wenn man seine restlichen Aktienanteile an SpaceX, Tesla etc. zugrunde legt.
1: Ja, 80% an SpaceX will er halten. Und wenn sich das so bezahlt macht, ist es ein weiterer Superlativ dieses durchaus umstrittenen Mannes. Vielen Dank, Tobias Bönte. Ein ganz unumstrittenes Tagesschau 24 Update. Danke dafür.
0: Sehr gerne.
1: In der Europäischen Union gilt seit heute das neue gemeinsame europäische Asylsystem, kurz GEAS. Ziel sind schnellere Asylverfahren und konsequentere Abschiebungen. Künftig soll es bereits vor der Einreise in die EU an den Außengrenzen geprüft werden, wer überhaupt Chancen auf Asyl hat. In dieser Zeit können Schutzsuchende in speziellen Aufnahmezentren untergebracht werden, die sie möglicherweise nicht verlassen dürfen. Zur Reform des EU-Asylsystems gehört auch ein neuer Verteilmechanismus für Geflüchtete. Auch in Deutschland laufen die Vorbereitungen.
2: Der Zugang wird voraussichtlich hier vorne erfolgen, wo dann auch ein kleines Wachhäuschen errichtet wird. Ja, der Zaun wird sich genau hier an den Gebäuden orientieren und diese umschließen. Und dann soll natürlich auch sozusagen kein unkontrolliertes Entfleuchen in den Rückraum erfolgen.
3: Was hier in Halberstadt gerade entsteht, ist ein sogenanntes Sekundärmigrationszentrum. Gedacht für Asylbewerber, für die eigentlich ein anderer EU-Staat zuständig ist und in den sie zurückgeführt werden sollen. Betroffene müssen in der Anlage wohnen, dürfen sie nicht ohne weiteres verlassen. Im vergangenen Jahr hat Sachsen-Anhalt bereits ein Pilotprojekt noch nach alter Rechtslage durchgeführt.
2: Da hat sich gezeigt, die besondere Wohnform, also dieses ich sehe, ich bin jetzt hier schon in einer Sonderrolle, bewegt die Leute dann doch auch dazu, darüber nachzudenken, macht es Sinn, was ich hier mache, oder mache ich mich auf die Rückreise?
3: Wer trotzdem nicht freiwillig geht soll, so erwartet es der Innenminister, durch die zentrale Unterbringung zumindest schneller in das zuständige Land überstellt werden können.
4: Das heutige System zeigt ja seine Ineffizienz, weil man Menschen, die man rückführen will, dann zu einem erheblichen Maße nicht erreicht. Wenn man sie nicht erreicht, kann man sie nicht zurückführen. Deswegen gibt es Aufenthaltsverpflichtungen, strenge Aufenthaltsregeln in Sekundärmigrationszentren, damit man die Menschen dann auch erreicht, um sie zurückzuführen. Das ist ja gerade Sinn und Zweck eines Sekundärmigrationszentrums.
3: Aus Sicht eines Rechtsexperten ist das nah an der Freiheitsentziehung.
5: Je nachdem, wie das Land es ausgestaltet, sind diese Zentren Haft. Man kann sie aber sicher von dem gesetzlichen Rahmen her auch so ausgestalten, dass sie keine Haft darstellen. Und das müsste man auch tun, sonst braucht man eine gerichtliche Entscheidung, um die Personen in diesen Zentren unterzubringen.
3: Bislang haben sich allerdings nur 3 Bundesländer für die Einrichtung von Sekundärmigrationszentren entschieden. Neben Sachsen-Anhalt noch Sachsen und Hamburg. Einige prüfen noch, 6 sind dagegen, darunter Berlin.
6: Wir haben funktionierende Strukturen im Ankommensbereich hier als Landesamt, auch in der jetzigen Systematik. Und warum soll man das nicht nutzen und ausbauen?
3: Auf dem Gelände des ehemaligen Flughafens Tegel wird dafür ein neues Ankunftszentrum gebaut, ohne geschlossene Zäune. Bis hier die geplanten Wohncontainer stehen, wird es allerdings noch ein paar Monate dauern.
1: Immer wieder gegenseitiger Beschuss und Drohungen, dann wieder vorsichtige Entspannungssignale. Die Lage im Nahen Osten bleibt explosiv und unübersichtlich. Dazu passt, dass US-Präsident Trump jetzt doch erst einmal darauf verzichten will, den Iran erneut anzugreifen. Als Begründung erklärte er, dass sich eine Verhandlungslösung mit dem Regime in Teheran abzeichne, was die iranische Führung allerdings umgehend dementierte.
7: Es war eine Kehrtwende innerhalb weniger Stunden. US-Präsident Trump hat überraschend die angekündigten Angriffe auf Iran wieder abgesagt. Noch wenige Stunden zuvor hatte er massive Militärschläge in der Nacht in Aussicht gestellt. Das entstehende Abkommen ist ein sehr starkes Memorandum of Understanding, das etwas konzeptionell ist. Der Iran will das Abkommen viel mehr, als ich es tue. Trump spricht von einer möglichen Unterzeichnung eines Abkommens, möglicherweise schon am Wochenende, vermutlich in Europa. Auch Israel meldete sich zu einer möglichen Einigung. Demnach wurden auch israelische Sicherheitsinteressen berücksichtigt. Diese Zusicherung habe man aus Washington bekommen, teilte das Büro von Ministerpräsident Netanyahu mit. Doch in Teheran klingt das ganz anders. Laut der iranischen Nachrichtenagentur Fars gibt es bislang kein fertiges Abkommen. Unterdessen bleibt die Lage angespannt. Trotz einer seit April geltenden Waffenruhe kam es zuletzt immer wieder zu schweren Angriffen zwischen Iran, Israel und den USA. Damit bleibt unklar, ob der angekündigte diplomatische Durchbruch tatsächlich näher gerückt ist oder ob die Situation weiter eskaliert.
1: Der Ball der Bälle errollt. Die Fußballweltmeisterschaft in Nordamerika ist gestern Abend angepfiffen worden. Oder wie es der Präsident des Weltfußballverbands FIFA, Gianni Infantino, sagt, das größte Ereignis in der Geschichte der Menschheit. Drunter geht's nicht. Damit ist der Ton zwangsläufig gesetzt für das Turnier in den drei Gastgeberländern USA, Kanada und Mexiko. Dabei geht's doch eigentlich nur um die sogenannte schönste Nebensache der Welt, den Fußball. Aber fast noch mehr als bei anderen Sportereignissen geht es auch um Kommerzialisierung und politische Instrumentalisierung.
8: Bunte Lichter über dem Aztekenstadion, Feuerwerk am Himmel von Mexiko-Stadt und zehntausende Fans auf den Rängen. Mit einer großen Show hat Mexiko die Fußball-Weltmeisterschaft eröffnet. Popstar Shakira präsentierte den offiziellen WM-Song Dai Dai zum ersten Mal überhaupt live vor Publikum. Im Stadion wurde getanzt, gesungen und gefeiert. Schon Stunden vor dem Anpfiff herrschte rund um das Aztekenstadion Volksfeststimmung. Fahnen, Gesänge und Fans aus aller Welt bestimmten das Bild. Ich freue mich total. Das ist mein erstes WM-Spiel und dann auch noch im eigenen Land. Wir freuen uns, die ganze Welt zu empfangen. Doch hinter der WM-Euphorie bleiben die Probleme des Gastgeberlandes sichtbar. Während im Stadion gefeiert wurde, demonstrierten Angehörige von Verschwundenen. Nach offiziellen Angaben gelten in Mexiko mehr als 133.000 Menschen als vermisst. Viele von ihnen mutmaßliche Opfer des organisierten Verbrechens. Wir empfinden große Traurigkeit. Auf der einen Seite wird die WM gefeiert und wir hier erfahren Repression. Auch die Lehrergewerkschaft setzte ihre Proteste gegen die Regierung fort. Seit Tagen fordert sie höhere Gehälter und bessere Arbeitsbedingungen. Für den WM-Auftakt waren weitere Demonstrationen angekündigt. Die Behörden sicherten die Fanzonen deshalb weiträumig ab. Die Tickets kosteten teils mehrere tausend Euro, für eine große Mehrheit der Mexikaner nicht erschwinglich, die von einem Mindestlohn von 470 Euro leben. Auf den Public-Viewing-Plätzen der Hauptstadt wurde umso mehr gefeiert. Wir sind seit 7 Uhr morgens hier. Wir haben ziemlich lange gewartet. Wir unterstützen natürlich Mexiko. Ich habe eine Stunde gebraucht, um hier reinzukommen. Hier gibt es viel Polizei, aber irgendwie ist das alles schlecht geplant. Auch die mexikanische Präsidentin feierte mit den Mexikanerinnen und Mexikanern im Partyzelt statt im Stadion. Und dann fällt nach 8 Minuten auch schon das erste Tor für Mexiko. Die Fans verfolgten das Spiel voller Hoffnung. Jubel in der 68. Minute, dann das 2:0. Der Sieg zum Greifen nah. Schon einmal hatte Mexiko ein WM-Eröffnungsspiel gegen Südafrika bestritten. 2010 endete es mit einem Unentschieden.
1: Ja, wie eben gesehen, hat Co-Gastgeber Mexiko sein Auftaktspiel gewonnen vor 80.000 Zuschauern im Aztekenstadion. Da stand es am Ende gegen Südafrika 2:0. Für reichlich Gesprächsstoff sorgte aber nicht nur die Mannschaften, sondern auch der Schiedsrichter. Der vergab 3 rote Karten.
9: Für die Mexikaner wurde es der erhoffte Auftaktsieg. Zum 8. Mal bestritten sie ein WM-Eröffnungsspiel, aber erstmals gewannen sie auch ihre erste Partie. Die Führung erzielte Quiñones in der 9. Minute nach einem schweren Fehler der südafrikanischen Hintermannschaft. Dieses 1:0 war auch der Pausenstand für klar überlegene Gastgeber. Südafrika bis dahin ohne echte Torschuss. Die zweite Spielhälfte wurde dann zu einem Festival der roten Karten. Zunächst erwischte Südafrikas Sithole nach einer Notbremse. Die Entscheidung zugunsten der Mexikaner dann in der 67. Minute. Jiménez vollendete die Vorarbeit von Alvarado. Dieses 2:0 war hochverdient. Mexiko zwar nicht überragend, aber dem Gegner klar überlegen. In der 84. Minute die zweite rote Karte gegen Südafrika, diesmal für Swane wegen Nachschlagens. Und der 3. Platzverweis in der Nachspielzeit, diesmal für Mexikos Montes nach einer Notbremse. Mexiko startet mit einem 2:0 Erfolg gegen Südafrika in die WM.
1: Auch Südkorea ist erfolgreich ins Turnier gestartet. Dabei hatte der zweimalige Asienmeister erst zurückgelegen. Die Mannschaft gewann im mexikanischen Guadalajara aber am Ende gegen Tschechien. Im nächsten Spiel trifft Südkorea dann auf Mexiko.
10: So ausgelassen feiern die Südkoreaner ihren Auftaktsieg über Tschechien. Nach torloser erster Hälfte und diesem Einwurf von Hoffenheims Wladimir Zufall geht Tschechien in der 59. Minute überraschend in Führung. Kapitän Krejci erfolgreich. Die überlegenen Südkoreaner nur 8 Minuten später mit diesem Angriff. Wang naht die Abwehr der Tschechen einschließlich Torwart Kova. Nach einigen vergebenen Chancen der fällige Ausgleich durch den Mittelfeldspieler von Feyenoord Rotterdam. 10 Minuten vor dem Ende der Partie Südkoreas Torschütze Wang als Vorbereiter und der eingewechselte Yongju Oh dreht die Partie. 2:1. Ko war noch dran, der Ball dennoch drin. Kurz danach erneut ein weiter Einwurf von Zufall und die Riesenchance für den eingewechselten Adam Logic zum Ausgleich. Doch es bleibt beim verdienten 2:1 Erfolg für Südkorea.
1: Ja, am Sonntag startet dann auch die deutsche Fußballnationalmannschaft ins Turnier. Gegner zum Auftakt ist ja Curaçao. Das Spiel findet dann in Houston in Texas statt. Noch ist die DFB-Elf aber in ihrem Mannschaftsquartier in Winston-Salem im Bundesstaat North Carolina. Und da stand gestern vor allem Regeneration und eine kleine Feier auf dem Programm.
11: Heute ist sein Tag. Ein Dreier und ein Ständchen zum 27. von Kai Havertz. Nach der privaten Feier soll dann auch bald eine sportliche folgen. Dafür steht in Winston-Salem die Regeneration im Vordergrund. Damit am Sonntag beim heißen deutschen WM-Auftakt gegen Curaçao wirklich alle frisch und fit sind.
12: Wir haben gestern ein extrem langes Training gemacht, extrem intensives Training. Deswegen finde ich den Tag Pause, der tut mir jetzt persönlich schon sehr gut.
11: Nico Schlotterbeck ist einer, der häufig über die Emotionen kommt. Mit Jonathan Tah hat er einen kongenialen Partner gefunden. Die beiden räumen alles ab und sind auch noch torgefährlich.
13: Ja, ich glaube, Nico ist ein überragender Innenverteidiger, den ich jetzt schon ein paar Jahre kennenlernen durfte. Der ja, auch ein besonderer Typ ist, sehr extrovertiert. Immer ein Spruch auf Lager, mag ich.
12: Ich weiß, wenn wir beide unsere Fähigkeiten auf den Platz bringen bei der WM, sind wir ein sehr, sehr gutes Duo in Europa und vor allem auf der Welt.
11: Nico Schlotterbeck hat in den 4 Testspielen 2026 keine Minute verpasst, ist inzwischen vom Ergänzungs- zum Führungsspieler gereift. Von seinen 27 Länderspielen hat er nur 2 verloren. Der Abwehrchef ist aber Jonathan Tah, der nach seinem Wechsel zum FC Bayern inzwischen auf Weltklasse-Niveau verteidigt. Wenn die Kollegen vorne jetzt auch noch ihre Chancen nutzen, geht das in die richtige Richtung.
14: Hallo und herzlich willkommen zum Kinoressort bei Tagesschau 24. Eine ganze Reihe von Steven Spielbergs Filmen waren nicht nur Blockbuster, sondern Phänomene. Ereignisse, die gleichzeitig die Kinos füllten, Klassikerstatus erlangten und zudem für Diskussionen sorgten. Von E.T. über Indiana Jones und Jurassic Park bis zu Schindlers Liste reichte dabei seine Bandbreite. Aber wie ein roter Faden tauchen die Themen Science-Fiction und Außerirdische immer wieder in seinen Werken auf. Alte Alien-Mythen spielen auch in Disclosure Day, der Tag der Wahrheit, eine Rolle. Aber die Regielegende verpasst dem Thema ein zeitgemäßes Update, indem er sich auch mit Medienkritik und gesellschaftlicher Spaltung befasst.
15: Guten Morgen, Kansas City. Was erwartet uns heute?
16: Erst einmal nichts Gutes.
15: Lassen Sie uns. Heute ist.
16: Denn in die Wetterfrau sind Aliens gefahren. Margaret, Auftritt Emily Blunt, wird von seltsamen Eingebungen und Visionen heimgesucht. Mit zahmen Tieren, nicht von dieser Welt. Bühne frei für Disclosure Day, dem neuen Science-Fiction-Abenteuer von Altmeister Steven Spielberg, um das viel Geheimniskrämerei gemacht wurde. Die These, die Außerirdischen existieren, aber die Regierungen sagen es uns nicht. Wie würde eine Gesellschaft im Angesicht von KI und Fake News heute damit umgehen?
17: Es ist eine sehr seltsame Zeit für so eine Story. Denn ich denke, selbst wenn eine Wahrheit wie in dem Film ans Licht käme, würde es sofort viele falsche Informationen geben. Wir würden immer noch eine gespaltene Öffentlichkeit haben. Die eine Hälfte würde sagen, ja, sie sind hier. Und die andere, nein, wir glauben, sie sind es nicht.
16: In diesem Jahr wird Steven Spielberg 80. Jetzt hat er noch einmal Stars versammelt für einen 100-Millionen-Dollar-Blockbuster. Der Schöpfer vieler epischer Kinomärchen. Seit den 70er Jahren ziehen sich Außerirdische und UFOs durch sein Werk. Auch in Disclosure Day blickt Spielberg mit Kinderaugen aufs Geheimnisvolle und Unerklärliche. Margaret ist die Schlüsselfigur als Medium der Aliens und wird von Geheimagenten deshalb erbarmungslos gejagt.
17: Dieser Film fasst es zusammen. Wenn Unheimliche Begegnung der dritten Art Akt 1 war und E.T. Akt 2, dann ist das jetzt mein dritter Akt. Denn weil wir vielleicht nicht die einzigen hochentwickelten Wesen auf der Erde sind, fragen sich die Menschen seit 80 Jahren, sind wir wirklich allein?
18: Die Menschen haben ein Recht auf die Wahrheit. Sie gehört allen 7 Milliarden Menschen.
16: Spielbergs Inszenierung und die Bilder sind einmal mehr großartig. Auch wenn Disclosure Day, Tag der Wahrheit, eine etwas altmodische Reise ist, die nicht zu tief schürft. Für virtuoses Popcorn-Kino aber ist gesorgt. Und die fesselnden Momente unterstreichen, Spielberg öffnet uns noch immer die Augen.
14: Für so manche Kinogänger sind Animationsfilme immer noch Kinderkram. Wenn dann auch noch ein Kind im Mittelpunkt der Geschichte steht, hat der Film es doppelt schwer. Die französisch-belgische Produktion Die kleine Amélie ist so ein Fall. Immerhin war das Werk in der Wahl für den Oscar als bester

0: Hallo, du.
1: Amelie ist ein seltsames Mädchen. Sie hält sich selbst für Gott und lebt zurückgezogen in einer Art vegetativem Zustand.
2: Dieser Körper war sein Gefängnis. Aber...
1: Ausgerechnet ein Stück weiße Schokolade aus ihrer Heimat Belgien bringt die Erweckung.
3: Amelie hat ihr erstes Wort gesagt.
4: Wie toll. Und was war es?
3: Staubsauger.
4: Staubsauger?
1: Wie gesagt, ein seltsames Mädchen. Doch fortan sieht Amelie mit ihren grünen Augen die Welt ganz anders.
2: Öffne dich.
1: Will alles in Japan, wo sie vorübergehend mit ihrer Familie lebt, entdecken und verstehen.
4: Das ist Nishio-san. Sie wird uns ein bisschen unter die Arme greifen.
1: Und findet im japanischen Kindermädchen eine Verbündete.
2: Du warst die Einzige, die mich wirklich erkannte.
1: Anders als es die farbenfrohe Optik und die Thematik vermuten lassen, ist die Oscar-nominierte französische Produktion Die kleine Amelie oder Der Charakter des Regens nichts für Kinder.
5: Eines Tages wird sie groß sein und dich vergessen, so wie du selbst alles vergessen hast.
1: Sondern ein kleiner, kluger Animationsfilm, der sich komplex und tiefgründig den Fragen unserer Existenz widmet.
2: War das das Leben?
1: Die Welt aus den Augen eines Kindes. Faszinierend, bewegend und bezaubernd, wenn auch teilweise ein wenig hochtrabend.
2: Mit 3 Jahren kehrte ich zurück zum ewigen Augenblick.
6: Eine Warmfront, die bringt heute noch leichte Regenfälle, später lassen die aber nach. Hinter der Warmfront breitet sich so langsam aber sicher wärmere Luft aus. Das wird man am Samstag im Südwesten spüren, weil dort die Temperaturen deutlich über die 25-Grad-Marke steigen. Außerdem profitieren der Süden und Südwesten von der Nähe zu einem Hoch über Frankreich und Spanien. Und das bedeutet freundliches und trockenes Wetter. Im Norden und Osten hingegen bleibt es insgesamt kühler und dort fällt auch am Wochenende der meiste Regen. Um Rostock herum können bis zu 20 Liter pro Quadratmeter fallen, sonst über Vorpommern bis nach Brandenburg 5 bis 10 Liter. In Sachsen-Anhalt, Niedersachsen, aber auch in Nordhessen sind es meist 1 bis 5 Liter pro Quadratmeter. Im Süden und Südwesten bleibt es trocken. Und dort gibt es auch die meisten Sonnenstunden, je nach Region 9 bis 14 Sonnenstunden. Heute beginnt der Tag mit wenigen Ausnahmen, meist grau und nass. Und das liegt eben an der Warmfront, die heute vom Westen und Nordwesten bis an die Alpen reicht. Sonnige Abschnitte gibt es von Vorpommern bis nach Ostsachsen, später dann regional im Norden und auch im Südwesten. In der Nacht sind viele Wolken unterwegs, die zeitweise Regen oder Nieselregen bringen. Das meiste davon fällt vom Südosten bis zur Mitte. Und tagsüber wird es dann vor allem im Norden und auch in der Mitte windig. Jetzt die Temperaturen. Heute wird es im Vergleich zu gestern etwas wärmer. Wir erwarten 13 Grad im Bayerischen Wald und 23 Grad rund um den Kaiserstuhl. In der Nacht gibt es recht milde Tiefswerte, 16 Grad am Oberrhein bis 10 Grad im Bayerischen Wald. Ja, und morgen wird dann vielleicht im Breisgau sogar die 30-Grad-Marke geknackt. Die Aussichten. Am Samstag im Süden und Südwesten sonnig und trocken, je nach Region 9 bis 14 Sonnenstunden. Im restlichen Land sind mehr Wolken unterwegs und so kann es im Laufe des Tages immer wieder zu Schauern oder auch zu einzelnen Gewittern kommen. Während es im Süden oft schon sommerlich ist, geht es im Norden viel weniger warm weiter. Am Sonntag im Norden und Osten windig, bewölkt und auch mal nass. Im Süden und Westen viel sonniger und trockener, tagsüber 15 bis 27 Grad. Am Montag kaum Änderung. Der Südwesten bekommt weiterhin mehr Sonnenschein ab. Im Nordosten geht es regional nass und auch windig weiter. Zusammengefasst am Wochenende im Süden und Südwesten sonnig, trocken, also insgesamt sommerlich, sonst eher wechselhaft.

Einen schönen guten Morgen und herzlich willkommen zur neuen Stunde bei Ihrem Nachrichtensender Tagesschau 24. Jahrelang wurde darum gerungen, seit heute gilt das gemeinsame europäische Asylsystem, kurz GEAS. Es soll Verfahren beschleunigen und vereinheitlichen und die Verteilung von Flüchtlingen innerhalb der EU gerechter machen. Kritiker fürchten, die Situation von Geflüchteten werde dadurch

0: durch verschärft, etwa durch haftähnliche Bedingungen an den EU-Außengrenzen, auch für Familien mit Kindern. Im Morgenmagazin von ARD und ZDF wies Bundesinnenminister Dobrindt diese Kritik zurück.
1: Man muss jetzt nicht gleich immer an Familien mit Kindern denken, sondern das, was wir hier erleben, sind alleinreisende männliche Personen in einem ganz hohen Zahl. Und sich damit auseinanderzusetzen, sagen, wir brauchen schnelle Verfahren an den Außengrenzen. Wir haben immer vom Schutz an den Außengrenzen gesprochen. Der wird jetzt deutlich gehärtet. Und dazu gehören diese schnellen Verfahren, die wir an den Außengrenzen etablieren. Etwas, was lange gewollt ist, jetzt endlich Realität wird.
0: Das neue Asylsystem tritt also in Kraft. Zum Start treffen sich Innenminister der EU-Staaten in der Hauptstadt Zyperns. Und dort in Nikosia ist auch mein Kollege Stefan Stuchlik. Stefan, so ein neues System, da kann es zum Start Schwierigkeiten geben. Wie gut sind die Länder denn darauf eingestellt?
2: Nun, die EU-Mitgliedsländer hätten 2 Jahre, um sich darauf einzustellen. Und es ruckelt vorne und hinten bei der Einrichtung des neuen Systems. Das zumindest ist einem Kommissionsbericht zu entnehmen, der 4 Wochen alt ist. Die Kommission sagt, man braucht eigentlich 3 Dinge. Technische Anlagen an den Außengrenzen. Da geht es zum Beispiel um ein neues System für Fingerabdruckverfahren. Da sind die meisten Mitgliedstaaten eigentlich gar nicht gut aufgestellt. Auch in Deutschland hapert es da vorne und hinten. Dann braucht man neue Gebäude. Man braucht Flüchtlingsaufenthaltsgenehmigungen und Flüchtlingsaufenthaltsmöglichkeiten, beides in gleichem Maße an den Außengrenzen und innen in den Ländern. Und da gibt es Länder, die sagen, wir bauen eigentlich keine neuen Flüchtlingszentren, da gehört Ungarn dazu. Auch da ist die EU im großen Durchschnitt eigentlich im Obligo. Und dann braucht man geschultes Fachpersonal. Die Asylverfahren sollen ja anders durchgeführt werden. Das heißt, man braucht rechtlich geschultes Personal. Wenn die Asylverfahren schneller laufen sollen, sollen sie doch rechtssicher bleiben. Das ist relativ kompliziert. Man braucht neue Leute, die im Sicherheitsverfahren geschult sind. Auch da mangelt es in 22 von 27 Mitgliedsländern. Also man wird so 1 bis 2 Jahre brauchen. Das sagt ja auch der Kommissar gerade auf unsere Frage, bis man beurteilen kann, ob das auch wirklich technisch funktioniert.
0: Ja, das klingt ja schon nach einem ordentlichen Stolperstart, auch gemessen an den euphorischen Worten, die da auch Bundesinnenminister Dobrindt heute spricht. Polen zum Beispiel will auch gar nicht an dem System mitwirken, nach allem, was man liest. Die Einigkeit nach den jahrelangen Verhandlungen, die hat offenbar Risse. Wird denn da jetzt in Zypern noch weiter verhandelt oder worum geht's dort?
2: Nun, was die EU feiert und was, glaube ich, auch der Bundesinnenminister lobt, das ist der politische Kompromiss. Auf den kann man, glaube ich, egal was man vom Resultat halten will, auf den kann man stolz sein. Denn man hat es wirklich geschafft, ein einheitliches Asylsystem für 27 Mitgliedsländer zu entwickeln und auch wirklich dieses System jetzt zu etablieren. Kannst du bitte zur Seite? Danke. Die Grundfrage ist, nachdem Asylverfahren im Prinzip in Mehrheitsentscheidungen getroffen wird, wie machen Länder wie Polen oder wie beispielsweise Ungarn, die an bestimmten Problemstellen sagen, das würden wir ungern so mittragen, wie machen die das über den großen Zeitraum mit? Da gibt es unterschiedliche Einschätzungen. Die Kommission sagt, das wird schon. Wir haben einen Kompromiss. Diese Länder sind überstimmt worden. Die müssen mitmachen. Und bei diesem Ausgleichsmechanismus, bei dem Polen irgendwie ein Problem hat, wie nämlich zum Beispiel dann Flüchtlinge, die anerkannt werden, auf die EU-Staaten umverteilt werden, da werde man ab Oktober in einem neuen Verhandlungsverfahren schon einen Kompromiss finden.
0: Wie haben sich denn die Migrationszahlen in der EU zuletzt entwickelt?
2: Die Migrationszahlen sind enorm nach unten gegangen. Die meisten Innenminister der EU-Staaten sagen, das liege an den drastischen Maßnahmen, die man getroffen habe. Wenn man den Bundesinnenminister fragt, wird er sagen, das hat sicher auch was mit der Kontrolle an Deutschlands Außengrenzen zu tun. Die meisten Migrationsforscher sind aber der Meinung, der rapide Rückgang der Migrationszahlen habe vor allem damit zu tun, dass das Regime in Syrien gestürzt wurde und mehr Leute wieder quasi nach Syrien zurückkämen. Das ist eine der größten Zuwanderungen. Gruppen, also dass mehr Leute nach Syrien zurückkehren, als von dort auswandern in die EU.
0: Das sind dann die berühmten Fluchtursachen, die in dem Fall nicht bekämpft, aber quasi weggefallen sind. Ein Kernpunkt dieser Reform sind starke Außengrenzen der EU, wo ja direkt auch Menschen ohne Bleibeperspektive gar nicht weiterreisen sollen. Menschenrechtsorganisationen kritisieren da haftähnliche Zustände für Familien mit Kindern zum Beispiel. Wie wird dem denn begegnet? Wie soll auch sichergestellt werden, dass die Menschen einerseits bleiben, andererseits aber irgendwie ja, Menschenwürdig

0: würdige Zustände vorfinden?
1: Wir haben uns gestern so ein Musterflüchtlingslager angeguckt und augenfällig ist natürlich, dass da sofort vorsortiert wird. Da wird gesagt, aus welchen Ländern kommst du, kommt ihr, habt ihr eine größere Chance in der EU zu bleiben oder habt ihr eigentlich keine Chance? Da wird nach den Anerkennungsquoten geguckt für bestimmte Länder und wird quasi von vornherein in mit Aussicht und ohne Aussicht um- und aussortiert. Das, worin Leute ohne Aussicht auf Erfolg einquartiert werden, das sieht für unsere Augen relativ martialisch aus. Das heißt auch Detention Center, das heißt also auch wirklich Haftzentrum. Da kann man schon nachvollziehen, warum viele Nichtregierungsorganisationen sagen, da werde quasi eine Kriminalisierung vorgenommen. Das sieht nämlich wirklich so aus, wie dort, wo man in Zentraleuropa normalerweise Häftlinge einsperrt. Trotzdem gehen alle Verantwortlichen davon aus, wenn man sie fragt, dass Rechtsstandards eingehalten werden, in der einen wie in der anderen Frage. Und, so hat man uns mehrfach versichert, das Recht auf Asyl werde für jeden Flüchtling, der an Europas Türen klopft, weiterhin offen sein.
0: Wenn gleichzeitig die Migrationszahlen sich weiter verringern, werden denn dann die Grenzkontrollen zum Beispiel in Deutschland wieder entfallen?
1: Ich glaube, das hängt nicht so sehr daran, ob sich die Zahlen verringern. Die EU-Kommission hat zu Recht, glaube ich, darauf hingewiesen, dass wenn dieses neue System jetzt wirklich greift, also wenn man wirklich Flüchtlinge an den EU-Außengrenzen bereits aufhält, dass dann natürlich auch der Grund für Kontrollen an Deutschlands Außengrenzen komplett entfallen. Die EU-Kommission hat gesagt, wenn GEAS funktioniert, liebes Bundesinnenministerium, dann müsst ihr bitte dafür sorgen, dass ihr mehr Kräfte darauf verwendet, dass dieses neue System funktioniert, stellt da ein bisschen mehr Detektoren auf, bildet euer Personal besser auf, baut noch neue Flüchtlingszentren, als dass ihr eure Kräfte darauf verwendet, in Österreich, in Polen oder in sonstigen Außengrenzen Kontrollen durchzuführen. Der lange Rede, kurzer Sinn, dieser gesamte Sinn der GEAS-Neuaufstellung liegt darin, dass man im Prinzip im Inneren, in dem Schengen-Raum, die Grenzen wieder öffnen kann.
0: Klar, Schlusspunkt unseres Europakorrespondenten Stefan Stuchlik aus Nikosia. Vielen Dank für die Informationen und Hintergründe. Der Bundestag debattiert zur Stunde erstmals über den Gesetzentwurf zur Gesundheitsreform. Mit dem milliardenschweren Sparpaket von Bundesgesundheitsministerin Wagen sollen Krankenkassen entlastet werden. Ein weiteres Ziel ist es, einen erneuten Anstieg der Zusatzbeiträge für Versicherte zu verhindern. Geplant ist etwa, die kostenlose Mitversicherung von Ehepartnern einzuschränken. Die Bundesregierung will die Reform noch vor der Sommerpause abschließen. Allerdings pochen unter anderem die Koalitionsfraktionen auf Änderungen. US-Präsident Trump hat seine angekündigten Angriffe auf Iran erneut abgesagt. Grund seien Gespräche auf höchster Ebene mit Teheran. Er sagte, ein Abschluss sei in den kommenden Tagen möglich. Das Abkommen beinhalte unter anderem eine sofortige Öffnung der Straße von Hormus. Von iranischer Seite hieß es dagegen, dass es noch keine Einigung gebe. SpaceX, die Weltraumfirma von US-Milliardär Elon Musk, geht heute an die Börse. Trotz Verlusten im vergangenen Jahr wird das Unternehmen dabei mit fast 1,8 Billionen Dollar bewertet. Durch erwartete Erlöse von rund 75 Milliarden Dollar wäre es der bislang größte Börsengang in der US-Geschichte. Musk behält die Kontrolle über SpaceX mit einem Stimmrechtsanteil von mehr als 80%. Die 2002 gegründete Firma ist vor allem für ihre Raketen bekannt, die auch von der US-Raumfahrt eingesetzt werden. Nach der Eröffnungsfeier der Fußball-WM hat Mexiko gegen Südafrika gestern einen Einstand nach Maß gefeiert. Im Auftaktspiel vor mehr als 80.000 Fans im Aztekenstadion gewann das Gastgeberteam verdient mit 2:0.
2: Für die Mexikaner wurde es der erhoffte Auftaktsieg. Zum 8. Mal bestritten sie ein WM-Eröffnungsspiel, aber erstmals gewannen sie auch ihre erste Partie. Die Führung erzielte Quiñones in der 9. Minute nach einem schweren Fehler der südafrikanischen Hintermannschaft. Dieses 1:0 war auch der Pausenstand für klar überlegene Gastgeber. Südafrika bis dahin ohne echte Torschuss. Die zweite Spielhälfte wurde dann zu einem Festival der roten Karten. Zunächst erwischte Südafrikas Sithole nach einer Notbremse. Die Entscheidung zugunsten der Mexikaner dann in der 67. Minute. Jiménez vollendete die Vorarbeit von Alvarado. Dieses 2:0 war hochverdient. Mexiko zwar nicht überragend, aber dem Gegner klar überlegen. In der 84. Minute die zweite rote Karte gegen Südafrika, diesmal für Swane wegen Nachschlagens. Und der dritte Platzverweis in der Nachspielzeit, diesmal

0: Mal für Mexikos Montes nach einer Notbremse. Mexiko startet mit einem 2:0-Erfolg gegen Südafrika in die WM.
1: Und genau wie Mexiko hat auch Südkorea einen optimalen Start ins Turnier erwischt. Im zweiten Spiel der Gruppe A feierten die Südkoreaner einen 2:1-Erfolg über Tschechien.
2: So ausgelassen feiern die Südkoreaner ihren Auftaktsieg über Tschechien. Nach torloser erster Hälfte und diesem Einwurf von Hoffenheims Wladimir Zufall geht Tschechien in der 59. Minute überraschend in Führung. Kapitän Krejci erfolgreich. Die überlegenen Südkoreaner nur 8 Minuten später mit diesem Angriff. Wang naht die Abwehr der Tschechen einschließlich Torwart Kova. Nach einigen vergebenen Chancen der fällige Ausgleich durch den Mittelfeldspieler von Feyenoord Rotterdam. 10 Minuten vor dem Ende der Partie Südkoreas Torschütze Wang als Vorbereiter und der eingewechselte Yongju Oh dreht die Partie. 2:1, Kova noch dran, der Ball dennoch drin. Kurz danach erneut ein weiter Einwurf von Zufall und die Riesenchance für den eingewechselten Adam Lozic zum Ausgleich. Doch es bleibt beim verdienten 2:1-Erfolg für Südkorea.
3: Eine Warmfront, die bringt heute noch leichte Regenfälle, später lassen die aber nach. Hinter der Warmfront breitet sich so langsam aber sicher wärmere Luft aus. Das wird man am Samstag im Südwesten spüren, weil dort die Temperaturen deutlich über die 25-Grad-Marke steigen. Außerdem profitieren der Süden und Südwesten von der Nähe zu einem Hoch über Frankreich und Spanien. Und das bedeutet freundliches und trockenes Wetter. Im Norden und Osten hingegen bleibt es insgesamt kühler und dort fällt auch am Wochenende der meiste Regen. Um Rostock herum können bis zu 20 Liter pro Quadratmeter fallen, sonst über Vorpommern bis nach Brandenburg 5 bis 10 Liter. In Sachsen-Anhalt, Niedersachsen, aber auch in Nordhessen sind es meist 1 bis 5 Liter pro Quadratmeter. Im Süden und Südwesten bleibt es trocken. Und dort gibt es auch die meisten Sonnenstunden, je nach Region 9 bis 14 Sonnenstunden. Heute beginnt der Tag mit wenigen Ausnahmen, meist grau und nass. Und das liegt eben an der Warmfront, die heute vom Westen und Nordwesten bis an die Alpen reicht. Sonnige Abschnitte gibt es von Vorpommern bis nach Ostsachsen, später dann regional im Norden und auch im Südwesten. In der Nacht sind viele Wolken unterwegs, die zeitweise Regen oder Nieselregen bringen. Das meiste davon fällt vom Südosten bis zur Mitte. Und tagsüber wird es dann vor allem im Norden und auch in der Mitte windig. Jetzt die Temperaturen. Heute wird es im Vergleich zu gestern etwas wärmer. Wir erwarten 13 Grad im Bayerischen Wald und 23 Grad rund um den Kaiserstuhl. In der Nacht gibt es recht milde Tiefswerte, 16 Grad am Oberrhein bis 10 Grad im Bayerischen Wald. Ja, und morgen wird dann vielleicht im Breisgau sogar die 30-Grad-Marke geknackt. Die Aussichten. Am Samstag im Süden und Südwesten sonnig und trocken, je nach Region 9 bis 14 Sonnenstunden. Im restlichen Land sind mehr Wolken unterwegs und so kann es im Laufe des Tages immer wieder zu Schauern oder auch zu einzelnen Gewittern kommen. Während es im Süden oft schon sommerlich ist, geht es im Norden viel weniger warm weiter. Am Sonntag im Norden und Osten windig, bewölkt und auch mal nass, im Süden und Westen viel sonniger und trockener, tagsüber 15 bis 27 Grad. Am Montag kaum Änderung, der Südwesten bekommt weiterhin mehr Sonnenschein ab, im Nordosten geht es regional nass und auch windig weiter. Zusammengefasst am Wochenende im Süden und Südwesten sonnig, trocken, also insgesamt sommerlich, sonst eher wechselhaft.
1: Immer wieder gegenseitiger Beschuss und Drohungen, dann wieder vorsichtige Entspannungssignale. Die Lage im Nahen Osten bleibt explosiv und unübersichtlich. Dazu passt, dass US-Präsident Trump jetzt doch erst einmal darauf verzichten will, den Iran erneut anzugreifen. Als Begründung erklärte er, dass sich eine Verhandlungslösung mit dem Regime in Teheran abzeichne, was die iranische Führung allerdings umgehend dementierte.
4: Es war eine Kehrtwende innerhalb weniger Stunden. US-Präsident Trump hat überraschend die angekündigten Angriffe auf Iran wieder abgesagt. Noch wenige Stunden zuvor hatte er massive Militärschläge in der Nacht in Aussicht gestellt. Das entstehende Abkommen ist ein sehr starkes Memorandum of Understanding, das etwas konzeptionell ist. Der Iran will das Abkommen viel mehr, als ich es tue. Trump spricht von einer möglichen Unterzeichnung eines Abkommens, möglicherweise schon am Wochenende, vermutlich in Europa. Auch Israel meldete sich zu einer möglichen Einigung. Demnach wurden auch israelische Sicherheitsinteressen berücksichtigt. Diese Zusicherung habe man aus Washington bekommen, teilte das Büro von Ministerpräsident Netanyahu mit. Doch in Teheran klingt das ganz anders. Laut der iranischen Nachrichtenagentur Fars gibt es bislang kein fertiges Abkommen. Unterdessen bleibt die Lage angespannt. Trotz einer seit April geltenden Waffenruhe kam es zuletzt immer wieder zu schweren Angriffen zwischen Iran, Israel und den USA. Damit bleibt unklar, ob der angekündigte diplomatische Durchbruch tatsächlich näher gerückt ist oder ob die Situation weiter eskaliert.
1: Der Ball der Bälle, er rollt. Die Fußballweltmeisterschaft in Nordamerika ist gestern Abend angepfiffen worden. Oder wie es der Präsident des Weltfußballverbands FIFA, Gianni Infantino, sagt, das größte Ereignis in der Geschichte der Menschheit. Drunter geht's nicht. Damit ist der Ton zwangsläufig gesetzt für das Turnier in den drei Gastgeberländern USA, Kanada und Mexiko. Dabei geht's doch eigentlich nur um die sogenannte schönste Nebensache der Welt, den Fußball. Aber fast noch mehr als bei anderen Sportereignissen geht es auch um Kommerzialisierung und politische Instrumentalisierung.
5: Bunte Lichter über dem Aztekenstadion, Feuerwerk am Himmel von Mexiko-Stadt und zehntausende Fans auf den Rängen. Mit einer großen Show hat Mexiko die Fußball-Weltmeisterschaft eröffnet. Popstar Shakira präsentierte den offiziellen WM-Song Dai Dai zum ersten Mal überhaupt live vor Publikum. Im Stadion wurde getanzt, gesungen und gefeiert. Schon Stunden vor dem Anpfiff herrschte rund um das Aztekenstadion Volksfeststimmung. Fahnen, Gesänge und Fans aus aller Welt bestimmten das Bild. Ich freue mich total. Das ist mein erstes WM-Spiel und dann auch noch im eigenen Land. Wir freuen uns, die ganze Welt zu empfangen. Doch hinter der WM-Euphorie bleiben die Probleme des Gastgeberlandes sichtbar. Während im Stadion gefeiert wurde, demonstrierten Angehörige von Verschwundenen. Nach offiziellen Angaben gelten in Mexiko mehr als 133.000 Menschen als vermisst. Viele von ihnen mutmaßliche Opfer des organisierten Verbrechens. Wir empfinden große Traurigkeit. Auf der einen Seite wird die WM gefeiert und wir hier erfahren Repression. Auch die Lehrergewerkschaft setzte ihre Proteste gegen die Regierung fort. Seit Tagen fordert sie höhere Gehälter und bessere Arbeitsbedingungen. Für den WM-Auftakt waren weitere Demonstrationen angekündigt. Die Behörden sicherten die Fanzonen deshalb weiträumig ab. Die Tickets kosteten teils mehrere tausend Euro, für eine große Mehrheit der Mexikaner nicht erschwinglich, die von einem Mindestlohn von 470 Euro leben. Auf den Public-Viewing-Plätzen der Hauptstadt wurde umso mehr gefeiert. Wir sind seit 7 Uhr morgens hier. Wir haben ziemlich lange gewartet. Wir unterstützen natürlich Mexiko. Ich habe eine Stunde gebraucht, um hier reinzukommen. Hier gibt es viel Polizei, aber irgendwie ist das alles schlecht geplant. Auch die mexikanische Präsidentin feierte mit den Mexikanerinnen und Mexikanern im Partyzelt statt im Stadion. Und dann fällt nach 8 Minuten auch schon das erste Tor für Mexiko. Die Fans verfolgten das Spiel voller Hoffnung. Jubel in der 68. Minute, dann das 2:0. Der Sieg zum Greifen nah. Schon einmal hatte Mexiko ein WM-Eröffnungsspiel gegen Südafrika bestritten. 2010 endete es mit einem Unentschieden.
1: Ja, wie eben gesehen, hat Co-Gastgeber Mexiko sein Auftaktspiel gewonnen vor 80.000 Zuschauern im Aztekenstadion. Da stand es am Ende gegen Südafrika 2:0. Für reichlich Gesprächsstoff sorgte aber nicht nur die Mannschaften, sondern auch der Schiedsrichter. Der vergab 3 rote Karten.
0: Für die Mexikaner wurde es der erhoffte Auftaktsieg. Zum 8. Mal bestritten sie ein WM-Eröffnungsspiel, aber erstmals gewannen sie auch ihre erste Partie. Die Führung erzielte Quiñones in der 9. Minute nach einem schweren Fehler der südafrikanischen Hintermannschaft. Dieses 1:0 war auch der Pausenstand für klar überlegene Gastgeber. Südafrika bis dahin ohne echte Torschuss. Die zweite Spielhälfte wurde dann zu einem Festival der roten Karten. Zunächst erwischte es Südafrikas Sithole nach einer Notbremse. Die Entscheidung zugunsten der Mexikaner dann in der 67. Minute. Jiménez vollendete die Vorarbeit von Alvarado. Dieses 2:0 war hochverdient. Mexiko zwar nicht überragend, aber dem Gegner klar überlegen. In der 84. Minute die zweite rote Karte gegen Südafrika, diesmal für Swane wegen Nachschlagens. Und der dritte Platzverweis in der Nachspielzeit, diesmal für Mexikos Montes nach einer Notbremse. Mexiko startet mit einem 2:0-Erfolg gegen Südafrika in die WM.
1: Auch Südkorea ist erfolgreich ins Turnier gestartet. Dabei hatte der zweimalige Asienmeister erst zurückgelegen. Die Mannschaft gewann im mexikanischen Guadalajara aber am Ende gegen Tschechien. Im nächsten Spiel trifft Südkorea dann auf Mexiko.
2: So ausgelassen feiern die Südkoreaner ihren Auftaktsieg über Tschechien. Nach torloser erster Hälfte und diesem Einwurf von Hoffenheims Wladimir Zufall geht Tschechien in der 59. Minute überraschend in Führung. Kapitän Krejci erfolgreich. Die überlegenen Südkoreaner nur 8 Minuten später mit diesem Angriff. Wang naht die Abwehr der Tschechen einschließlich Torwart Kova. Nach einigen vergebenen Chancen der fällige Ausgleich durch den Mittelfeldspieler von Feyenoord Rotterdam. 10 Minuten vor dem Ende der Partie Südkoreas Torschütze Wang als Vorbereiter und der eingewechselte Yongju Oh dreht die Partie. 2:1. Kova noch dran, der Ball dennoch drin. Kurz danach erneut ein weiter Einwurf von Zufall und die Riesenchance für den eingewechselten Adam Logic zum Ausgleich. Doch es bleibt beim verdienten 2:1 Erfolg für Südkorea.
1: Ja, am Sonntag startet dann auch die deutsche Fußballnationalmannschaft ins Turnier. Gegner zum Auftakt ist ja Curaçao. Das Spiel findet dann in Houston in Texas statt. Noch ist die DFB-Elf aber in ihrem Mannschaftsquartier in Winston-Salem im Bundesstaat North Carolina. Und da stand gestern vor allem Regeneration und eine kleine Feier auf dem Programm.
6: Heute ist sein Tag. Ein Dreier und ein Ständchen zum 27. von Kai Havertz. Nach der privaten Feier soll dann auch bald eine sportliche folgen. Dafür steht in Winston-Salem die Regeneration im Vordergrund. Damit am Sonntag beim heißen deutschen WM-Auftakt gegen Curaçao wirklich alle frisch und fit sind.
7: Wir haben gestern ein extrem langes Training gemacht, extrem intensives Training. Deswegen finde ich den Tag Pause, der tut mir jetzt persönlich schon sehr gut.
6: Nico Schlotterbeck ist einer, der häufig über die Emotionen kommt. Mit Jonathan Tah hat er einen kongenialen Partner gefunden. Die beiden räumen alles ab und sind auch noch torgefährlich.
8: Ja, ich glaube, Nico ist ein überragender Innenverteidiger, den ich jetzt schon ein paar Jahre kennenlernen durfte. Der ja, auch ein besonderer Typ ist, sehr extrovertiert. Immer ein Spruch auf Lager, mag ich.
7: Ich weiß, wenn wir beide unsere Fähigkeiten auf den Platz bringen bei der WM, sind wir ein sehr, sehr gutes Duo in Europa und vor allem auf der Welt.
6: Nico Schlotterbeck hat in den 4 Testspielen 2026 keine Minute verpasst, ist inzwischen vom Ergänzungs- zum Führungsspieler gereift. Von seinen 27 Länderspielen hat er nur 2 verloren. Der Abwehrchef ist aber Jonathan Tah, der nach seinem Wechsel zum FC Bayern inzwischen auf Weltklasse-Niveau verteidigt. Wenn die Kollegen vorne jetzt auch noch ihre Chancen nutzen, geht das in die richtige Richtung.
1: Zeit für das Tagesschau 24 Update und da blicken wir auf die wichtigen Themen des Tages gemeinsam mit meinem Kollegen Tobias Bönte in der Tagesschau-Redaktion. Wir gucken erstmal in den Bundestag. Da wird heute über das GKV-Beitragsstabilisierungsgesetz beraten. Kurz gesagt, die Reform des Gesundheitssystems. Was steckt denn drin in diesem Gesetz?
9: Ja, du hast es gerade schon gesagt, ein sehr schöner Name. Und es steckt genau das drin, was der Name sagt, nämlich es sollen die Beiträge für die gesetzlichen Krankenversicherungen mit diesem Gesetz stabilisiert werden. Hintergrund ist ein großes Defizit, was bei den gesetzlichen Krankenversicherungen aufläuft. Für nächstes Jahr rechnet die Bundesregierung da mit einem Fehlbetrag von 15,3 Milliarden Euro. Und dieser Betrag wird immer größer und könnte 2030 nach den Kalkulationen bis zu 40 Milliarden Euro sein. Und um diese Entwicklung zu stoppen, wurde jetzt ein Gesetz eingebracht und wir können mal reinhören. Die Bundesgesundheitsministerin Nina Wagen, die hat heute im Bundestag folgendermaßen für diesen Gesetzentwurf geworben.
10: Alle Beteiligten im Gesundheitswesen leisten einen Beitrag, denn alle profitieren auch langfristig von einer nachhaltigen Finanzierung. Und wenn wir nichts tun würden, würde auch keinem geholfen sein.
9: Genau, sie sagt schon, alle leisten ihren Beitrag und das ist genau das. Es wird auf uns als Versicherte einiges zukommen. Es wird höhere Zuzahlungen geben bei Medikamenten. Es werden Leistungen gestrichen. Das berühmte Hautkrebs-Screening, haben wir hier die letzten Wochen auch schon wieder darüber berichtet, soll wegfallen. Gleichzeitig werden aber auch die Vergütungen für Krankenhäuser, für Ärzte, für die Pharmaindustrie gedeckelt. Die Krankenkassen müssen ein bisschen was sparen und mit diesem Gesetz soll eben dann verhindert werden, dass der Beitrag, der Zusatzbeitrag weiter steigt, sondern dass sozusagen die Ausgabenseite nach unten gebracht wird, um dieses Defizit, was jedes Jahr im Moment eingefahren wird, dann entsprechend zu verringern.
1: Die Ausgangslage ist ja simpel. Werden die Ausgaben nicht begrenzt, laufen die Kosten auf der anderen Seite aus dem Ruder. Deshalb die Reform. Gleichzeitig, wenn so viele Anteilseigner im Gesundheitssystem, also Krankenhäuser, Arztpraxen, Pharma und natürlich die Versicherten, einen Beitrag leisten sollen, sprich Kürzungen hinnehmen, dann gibt es Kritik. Worin ist die denn begründet?
9: Ja, es gibt, wie du sagst, von allen Seiten Kritik. Nachdem alle etwas beitragen sollen, sind natürlich auch alle ein bisschen unzufrieden damit. Das wurde heute auch im Bundestag klar. Zum Beispiel der AfD-Abgeordnete Martin Sichert hat gesagt, bei ihm, er stammt aus Bayern, bei ihm riefen selbst CSU-Landräte an und würden ihm sagen, er solle schauen, dass dieses Gesetz gestoppt wird, weil die kommunalen Krankenhäuser natürlich weniger Einnahmen kriegen und das dann letztendlich bei den Kommunen hängen bliebe. Genauso auch der Gesundheitspolitiker Janusz Stahmen von den Grünen, selbst Arzt, muss man dazu sagen, jetzt seit vielen Jahren schon im Bundestag und dort Gesundheitspolitiker, der hat auch Kritik geäußert. Und da können wir mal reinhören, wie er das gesagt hat.
11: Sie muten Patienten, Personal, Arbeitnehmern und Arbeitgebern existenzielle Einschnitte zu und liefern nicht einmal das, womit Sie diese teilweise verheerenden Einschnitte begründen. Denn was Sie hier vorlegen, ist kein zielgerichtetes Sparpaket in einem zweifelsfrei teuren Gesundheitswesen. Es ist ein Kürzungskahlschlag mit der Rasenmähertode mitten hinein in die Versorgung. Es war immer falsch, in unserem Gesundheitswesen Geld mit der Gießkanne zu verteilen, und es ist falsch, mit dem Rasenmäher es wieder einzusammeln. Es trifft immer die Falschen.
9: Genau, das ist einer der Hauptkritikpunkte, die Rasenmähermethode. Gleichzeitig muss man natürlich sagen, es eilt. Nächstes Jahr ist bereits ein Riesendefizit da und die Bundesregierung hat sich jetzt einfach entschieden, in allen Bereichen zu kürzen. Das führt natürlich dann aber auch zu viel Kritik aus allen Bereichen.
1: Dann ist heute das gemeinsame europäische Asylsystem in Kraft getreten. Das nehmen wir uns jetzt mal als nächstes vor hier im Update. GEAS ist die Abkürzung dafür. Was beinhalten diese neuen Regeln?
9: Ja, das gemeinsame europäische Asylsystem, abgekürzt GEAS, du hast es gerade schon gesagt, ist seit heute Mitternacht in Kraft und beinhaltet, dass diese Regelungen, dass ein Geflüchteter, eine Geflüchtete, die in die EU kommt, im ersten Staat, wo er oder sie registriert wird, im Regelfall an einer Außengrenze, dort dann auch das Verfahren bekommt. Das hat in den letzten Jahren, Stichwort Dublin-Flüchtlinge, ja nicht so richtig funktioniert und hat auch innerhalb der Europäischen Union immer für sehr viel Unfrieden geführt, Und das soll jetzt durch einen Solidaritätsmechanismus zum Beispiel abgemildert werden, indem die Staaten, die keine Außengrenze haben, wie wir zum Beispiel hier in Deutschland, bei uns kann man nur in die EU einreisen, wenn man über den Flughafen kommt, das machen die wenigsten, dass diese Staaten dann sich mit den Ländern, die an der Außengrenze sind, solidarisch zeigen und zum Beispiel auch Finanzmittel zur Verfügung stellen, damit dort die Verfahren abgewickelt werden. Es soll definitiv so sein, dass die Verfahren, die Asylentscheidung in dem Land getroffen wird, wo der oder die Geflüchtete das erste Mal den Boden der Europäischen Union betreten hat.
1: Also die Regeln sind klar. Bei der Umsetzung knirscht es durchaus noch. Einige Länder haben auch schon gesagt, dass sie bei der einen oder anderen Regel ausscheren wollen und da auch Sonderbedingungen bekommen. Stellt sich die Frage für die Bundesrepublik. Wir haben ja zum Beispiel diese Grenzkontrollen. Was ist denn, wenn jetzt dieses neue Asylsystem greift?
9: Ja, die sollen erstmal bleiben. Das hat Bundesinnenminister Alexander Dobrindt heute früh auch im Morgenmagazin von ARD und ZDF klar gemacht. Aber er zeigt ein bisschen Licht am Horizont. Wir können mal reinhören, wie er es formuliert hat.
12: Wir haben heute noch an den Binnengrenzen mit einem erheblichen Maß an Aufkommen zu tun. Diese Zurückweisungen da, die werden auch weiterhin durchgeführt werden. Aber ja, ich habe ja deutlich gemacht, dass wir da flexibel sind. Das heißt, wir werden jetzt sehen, wie GEAS anläuft. Wenn GEAS funktionsfähig ist, die Zahlen zurückgehen, wenn an den Außengrenzen der Schutz funktioniert, dann ist auch sukzessive ein Fall der Binnengrenzkontrollen möglich.
9: Also man kann zusammenfassen, fürs Erste weiter Grenzkontrollen bei uns hier an den Grenzen in die Niederlande, nach Polen, nach Österreich, in die Schweiz, nach Dänemark, aber vielleicht nicht mehr lange, wenn der Bundesinnenminister sozusagen Wort hält, so wie er es gerade gesagt hat, dass wenn dieses GEAS-System gut anläuft, dass dann diese Grenzkontrollen perspektivisch wegfallen sollen.
1: Ja, da wird weiter auf die Flüchtlingszahlen geschaut. Wir schauen jetzt auf Zahlen, bei denen

0: einem wirklich schwindelig werden kann. Ein Riesenbörsengang von SpaceX, das ist das Raumfahrtunternehmen des Tech-Milliardärs Elon Musk. Umstrittene Persönlichkeit, gleichzeitig unglaublich reich, einer der reichsten Männer der Welt. Und womöglich gibt es da jetzt auch noch mal einen richtigen Raketenschub. Denn das Unternehmen SpaceX debütiert an der Tech-Börse Nasdaq. Was ist davon zu erwarten?
1: Ja, heute 15.30 Uhr unserer Zeit wird dort die Börse eröffnet und im Nasdaq, im Technologieindex, wird dann SpaceX das erste Mal notiert sein. Im Vorfeld, ich habe mir die Zahlen aufgeschrieben, weil einem wird wirklich etwas schwindelig, wurden 555,6 Millionen Aktien zum Preis von $135 verkauft. Wenn man diesen Preis von $135 dann auf die gesamte Firma, es wurden natürlich nur kleine Teile der Firma in Form von Aktien verkauft, umrechnet, ist SpaceX 1,8 Billionen Dollar wert und damit wertvoller als der Facebook-Mutterkonzern Meta. Das Ganze führt dann dazu, dass Elon Musk, wenn das alles heute so glatt über die Bühne geht, nicht nur der reichste Mann der Welt ist, sondern der erste Billionär, den es gibt.
0: Unglaublich. Ich weiß gar nicht, ob auf dem Kontoauszug so viel Platz ist für die ganzen Nullen.
1: Danke. Bei uns nicht wahrscheinlich.
0: Danke jedenfalls für das Update, Tobias Bönte in die Tagesschau-Redaktion.
1: Sehr gerne.
0: Guten Tag, hier ist die Tagesschau in 100 Sekunden. Wacken verteidigt im Bundestag ihren Gesetzentwurf zur Gesundheitsreform. Das milliardenschwere Sparpaket verlange allen etwas ab, aber niemandem etwas Unzumutbares, so die Gesundheitsministerin. Die Reform soll Krankenkassen entlasten und einen erneuten Anstieg der Zusatzbeiträge verhindern. Noch vor der Sommerpause will die Bundesregierung das Gesetz durch den Bundestag bringen. EU-Asylreform GEAS in Kraft getreten. Sie soll Verfahren beschleunigen und vereinheitlichen und die Verteilung von Flüchtlingen innerhalb der EU gerechter machen. Kritiker fürchten, die Situation von Geflüchteten werde dadurch verschärft, etwa durch haftähnliche Bedingungen an den EU-Außengrenzen, auch für Familien mit Kindern. Trump sagt angekündigte Angriffe auf Iran ab. Grund seien Gespräche auf höchster Ebene mit Teheran. Trump sagte, ein Abschluss sei in den kommenden Tagen möglich und das Abkommen beinhalte unter anderem eine sofortige Öffnung der Straße von Hormus. Von iranischer Seite hieß es dagegen, dass es noch keine Einigung gebe. SpaceX startet an der Börse. Mit einer Gesamtbewertung von fast 1,8 Billionen Dollar ist es der größte Börsengang der Geschichte. Die Raumfahrtfirma steigt damit zu einem der wertvollsten Unternehmen der Welt auf. Musk behält die Kontrolle über SpaceX mit einem Stimmrechtsanteil von mehr als 80%. Mexiko gewinnt Eröffnungsspiel der Fußball-WM. Das Team des Co-Gastgeberlandes feierte gegen Südafrika einen Auftakt nach Maß. Nach einer frühen Führung setzte sich Mexiko am Ende verdient mit 2:0 durch. Im zweiten Spiel der Gruppe A gewann Südkorea gegen Tschechien mit 2:1. Durch ihre Siege sind Südkorea und Mexiko schon jetzt nahezu sicher eine Runde weiter. Die Wetteraussichten: heute anfangs noch teilweise Sonne, sonst zunächst meist wolkenverhangen und regnerisch. Später im Norden sowie ganz im Südwesten regional freundlich, 13 bis 23 Grad.
2: Hallo und herzlich willkommen zu Update Wirtschaft hier aus der Frankfurter Börse. Und auch hier sind alle Augen gerichtet auf den Mega-Börsengang von SpaceX, dem Raumfahrtunternehmen von Elon Musk, der heute anstehen dürfte. Darüber sprechen wir heute in der Sendung. Und weil in diesem Jahr eben noch zwei weitere große Firmen, nämlich aus dem Bereich künstliche Intelligenz, an die Börse streben, schauen wir noch mal genauer auf das Thema Sicherheit rund um KI. Und diese Technik. Und der Blick geht in dieser Sendung auch ins Nachbarland, zur Schweiz. Denn dort steht am Sonntag eine wichtige Abstimmung über eine mögliche Begrenzung der Migration an. Und wir schauen darauf, was das für das Land bedeutet, aber natürlich auch für den Arbeitsmarkt dort. Jetzt aber erstmal zu dem, auf das die Börsen- und Finanzwelt blickt, der Börsengang, der angestrebte von Elon Musk mit seinem Unternehmen SpaceX. Und bekannt ist Elon Musk natürlich für große Worte, große Pläne und so auch bei diesem Börsengang. 75 Milliarden Dollar will das Unternehmen mit diesem Gang aufs Parkett einnehmen und könnte eben Elon Musk zum ersten Billionär der Welt machen. Wir schauen im Detail drauf und zwar mit meinem ersten Gast hier, Moritz

0: Zenkel vom Vermögensverwalter van Eck. Schön, dass Sie da sind.
1: Freut mich, hier zu sein. Vielen Dank.
0: Also Elon Musk ist bekannt für gigantische Pläne und auch große Zahlen. Und ich gebe mal hier so ein paar rein, um was es heute eigentlich geht. Denn dieser Börsengang könnte eben der größte werden überhaupt. Mit rund 1,8 Billionen Dollar ist SpaceX wird bewertet. Das ist ungefähr das Hundertfache des aktuellen Umsatzes. Vielleicht mal zur Einordnung und zum Vergleich. Wir kennen den Chip-Giganten Nvidia. Dort beträgt diese Bewertung etwa 18. Also das etwa Hundertfache des Umsatzes, das ist schon enorm. Muss man da nicht automatisch skeptisch werden?
1: Das ist auf jeden Fall wichtig, aus verschiedenen Perspektiven an das Kosmos SpaceX ranzugehen. Woher kommt die Bewertung? Welche Teile gehören zu SpaceX? Ist es nur ein Weltraumunternehmen? Ist es vielleicht auch noch andere Teile? Das Thema KI werden wir besprechen. Und was sind die Schätzungen für die Wachstumsraten in diesen Bereichen? Und das hat man auch gesehen, in den letzten Jahren wurde dort starke Zukäufe, starke Entwicklungen gemacht in den einzelnen Segmenten. Es wurde der Bereich XAI dazu gekauft, in dem sich sehr viel Entwicklung versprochen wird.
0: Das ist die KI-Sparte, muss man einmal dazu sagen, von SpaceX, ja?
1: Richtig, in dem sehr viel auch Rechenkapazität vermietet wird. Schon erste Deals mit großen Playern, Google und Anthropic, dem KI-Modell, getan wurde und dort sich ein großes Wachstum, eine Verhundertfachung der Umsätze tatsächlich in den nächsten Jahren versprochen wird, allein im KI-Bereich. Mhm. Und im Weltraumbereich, das hat Elon Musk schon bewiesen, ist SpaceX Marktführer im Launch-Bereich, im Raketenstartbereich. Durch die Wiederverwendbarkeit der Raketen hat Elon Musk es ermöglicht, mehr als 90% der Startkosten für Raketen zu senken im Vergleich zu historischen Werten aus den 2000ern.
0: Das ist natürlich auch genau, sage ich mal, der Punkt bei SpaceX, wiederverwendbare Raketen. Damit sind sie an den Start gegangen. Kommen wir gleich noch mal im Detail drauf zu sprechen. Lassen Sie uns gerne noch mal auf diesen Börsengang noch mal genauer blicken. SpaceX steckt in den roten Zahlen. Also eigentlich läuft das Geschäft, nicht so gut. Wie rechtfertigt denn SpaceX dann diese hohe Bewertung?
1: Ja, indem sie sagen, die Umsätze wachsen so schnell, dass wir relativ schnell aus den roten Zahlen rauskommen. Beziehungsweise diese Vision des Kosmos, des Global Players, des nicht nur Global Players, sondern des Sonnensystem Players im Weltraum zu verkaufen. Und dann redet man über Themen wie Datenzentren im All. Man redet über Themen wie wiederverwendbare Raketen. Und all diese auch Symbiose zwischen den einzelnen Segmenten können dann einen so hohen Wert erklären. Aus Sicht, muss man dazu sagen, aus Sicht von SpaceX. Und da gibt es durchaus kritische Stimmen, die das hinterfragen.
0: Ja, also die Hoffnungen sind da groß. Wenn wir auf diesen Börsengang schauen, dann ist auch sehr interessant, dass es einen relativ niedrigen Streubesitz gibt. Also das ist der Anteil der Aktien, der eben frei handelbar ist. Und da sagen auch schon Kritiker, das birgt eben Risiken. Warum genau?
1: Klar, wenn jetzt zum Beispiel beim Fall von SpaceX unter 5% der Aktien handelbar sind, dann kann natürlich ein enormer Run auf dieses geringe Streubesitz, auf den geringen Free Float im Unternehmen starten und eine Verknappung der Aktien tatsächlich entstehen und eine erhöhte Schwankung, eine erhöhte Risikostreuung der Aktienpreise auch entstehen in kurzfristiger Zeit, wo dann Bewertung und das Fundamentale auseinandergeht. Und ich glaube, das ist sehr wichtig hier zu beachten. Der Streuwert ist gering, es ist ein Risiko. Aber wenn wir jetzt allgemeine Portfolien angucken, wie entwickelt sich denn vielleicht ein MSCI, wie entwickelt sich mein

0: breit gestreuter Markt, dann sind die meisten, Indizes tatsächlich nutzen diesen Streubesitz, nutzen den Free Float als Gewichtungskriterium. Das heißt, in breit gestreuten Indizes wird jetzt ein SpaceX nicht mit 8% reinkommen, sondern unter 1% tatsächlich.
1: Was bedeutet also, wenn wir jetzt noch mal auf die Raumfahrtbranche blicken, was bedeutet dieser Börsengang für die Raumfahrtbranche?
0: Ja, der Börsengang für die Raumfahrtbranche selbst schafft Transparenz für alle Unternehmen und es schafft einfach ja, diese Klarheit, die Weltraumbranche ist von einem ja klar staatlich dominierten Sektor zum Privatsektor fusioniert oder transformiert. Und ich glaube, das ist die Message, die wir hier beim SpaceX-Börsengang sehen können.
1: Und wenn wir uns das Unternehmen noch mal anschauen, SpaceX, wie gesagt, nicht nur Raumfahrtunternehmen, sondern Satelliten-Internet-Dienst Starlink, übrigens der Teilbereich des Unternehmens, der im Moment Geld einbringt. Welche Rolle spielt jetzt zum Beispiel gerade Starlink für, sag ich mal, die Wachstumsaussichten dieses Unternehmens?
0: Starlink ist enorm wichtig im Moment, weil es eben die Cash-Cow des Unternehmens ist und dadurch unterschiedliche Bereiche, die auch möglicherweise stärker wachsen können, finanziert werden. Starlink trotzdem selber als Internetanbieter, als Mobilfunkanbieter ist wirklich auch hier schon Vorreiter in der Technologie und kann selbstständig auch als einzelner Teil von SpaceX zu Wachstum beitragen.
1: Dann vielleicht zum Schluss unseres Gesprächs eine kurze Einschätzung. Wie geht sozusagen die Reise weiter? Muss man das ganz genau beobachten? Denn wie gesagt, eigentlich gibt es auch viele Punkte rund um Elon Musk und SpaceX, wo man auf jeden Fall kritisch drauf blicken muss.
0: Nein, auf jeden Fall. Das hat sich auch bei den bisherigen Businesses von Elon Musk so entwickelt, dass man genau beobachten muss und kann, wie sich die Entwicklung von den einzelnen auch Zeitlinien entwickelt. Starship ist ein großer Punkt, das wirklich lukrative oder potenziell lukrative Weltraumschiff, mit dem eventuell dann zum Mond, zum Mars geflogen werden kann. Diese Zeitlinien sind elementar und sind Kernbestandteil für diese ganze Wachstumsstory, die ja SpaceX im Moment verkauft. Und wenn diese Meilensteine nicht gehalten werden, dann kann auch hier ein sehr starkes Risiko in der Bewertung entstehen.
1: Also große Pläne, aber eben auch große Zweifel, ehrlicherweise daran. Wir haben es besprochen mit Moritz Henkel. Herzlichen Dank, dass Sie heute hier in der Sendung waren.
0: Dankeschön.
1: Danke. Wir haben gerade eben auch über die KI-Sparte von SpaceX gesprochen und zwei weitere künstliche Intelligenz-Riesen aus der Welt streben an die Börse in diesem Jahr. Und zwar ist das einmal der ChatGPT-Erfinder OpenAI und der Claude-Chatbot-Erfinder Anthropic. Und genau deswegen nehmen wir uns heute noch mal in der Sendung einen Teilbereich von künstlicher Intelligenz ganz genauer vor, nämlich das Thema Sicherheit. Wo bestehen Sicherheitslücken? Wo kann vielleicht KI aber auch helfen, Sicherheitslücken zu eliminieren? All das bespreche ich jetzt mit meinem nächsten Gast. Mir ist zugeschaltet Mirko Ross, Experte für Cybersicherheit. Schön, dass Sie heute da sind. Hallo, Herr Ross.
2: Guten Morgen nach Frankfurt.
1: Ja, Sie waren ja mal selbst Hacker, in der Tat. Wenn Sie auf das Thema Cybersicherheit und künstliche Intelligenz blicken, sehen Sie KI da eben eher als Chance für mehr Sicherheit oder tatsächlich das Gegenteil?
2: KI bietet hier in beiden Richtungen leider Optionen. Auf der einen Seite ist es eine riesige Chance für die Softwareindustrie und für Unternehmen, dass ihre Produkte und Services sicher werden. Aber auf der anderen Seite sehen wir auch, dass wenn Angreifer KI benutzen, dass diese viel effektivere Angriffe ausführen können. Es ist eben ein zweischneidiges Schwert mit der KI.
1: Das heißt, Angriffe schneller ausführen. Wie wappnet man sich als Unternehmen auch gegen sowas?
2: Wenn wir uns die aktuelle

0: Lage anschauen, dann ist Software immer eine Schwachstelle. In der Regel probieren Unternehmen mit Cybersicherheitsmaßnahmen diese Schwachstellen zu finden und dann zu beheben. Und aktuell sehen wir eben insbesondere in den letzten 3 Monaten, dass KI-Modelle extrem leistungsfähig werden, wenn es darum geht, Schwachstellen zu identifizieren. Und für Unternehmen bedeutet das eigentlich, dass sie sehr viel mehr Wert drauf legen müssen, dass sie gucken, wo sind Schwachstellen in meinem eigenen Netzwerk? Wie kann ich diese Schwachstellen schnell über Updates, also über Aktualisierung von Software dann beispielsweise beheben? Und einfach nur um den Zuschauern eine hier Metrik mitzugeben. Vor 2, 3 Jahren hat man gedacht, okay, das reicht, wenn ich Schwachstellen innerhalb von einer Woche behebe. Heute in diesem KI-Zeitalter, in dem alles ganz schnell geht, muss ich eigentlich Schwachstellen theoretisch innerhalb von einem Tag beheben, weil eben die Angreifer so schnell darin sind, solche Schwachstellen dann bei Unternehmen zu identifizieren und auszunutzen. Das heißt, Unternehmen müssen schneller werden und effizienter werden hier.
1: Nun gibt es natürlich Cybersecurity-Software schon sehr, sehr viel länger als eben KI. Was bedeutet eben diese KI-Revolution auch mit Hinblick auf Cybersicherheit denn für die Softwareindustrie, die eben genau diese Produkte vorher schon angeboten hat?
0: KI ist disruptiv. Das heißt, KI macht einen enormen Wandel in der gesamten Softwareindustrie. Das fängt dabei an, wie wir Software produzieren, wie wir Software erstellen. KI ist da heute nicht mehr wegzudenken und wird zunehmend eine viel stärkere Rolle spielen. Das heißt, KI wird Software erstellen. Das ist das eine. Und auf der anderen Seite heißt es aber auch, dass die Cybersicherheitsindustrie, die eigentlich sehr vieles auch manuell gemacht hat, stellen wir einfach nur vor, ich suche eine Schwachstelle, dann gibt es sogenannte White-Hack-Hacker, das sind quasi Hacker im Guten und das sind Menschen und das sind einfach Dinge, die mittlerweile KI auch sehr gut kann. Und wir sehen eben, dass die gesamte Softwareindustrie sich darauf einstellen muss, wie man mit KI arbeitet und auch die gesamte Sicherheitsindustrie sich darauf einstellen muss, wie man mit KI arbeitet. Das ist eine riesige Herausforderung. Es ist nicht nur ein technischer Wandel, der da stattfindet, sondern die Frage ist auch, habe ich die richtigen Menschen? Habe ich die richtigen Menschen in den Unternehmen, die mit KI arbeiten? Aber habe ich auch in der Cybersicherheit die richtigen Menschen, die wissen, wie man KI-Tools und Werkzeuge richtig effizient einsetzen kann?
1: Und Sie haben es schon korrekt angesprochen. Natürlich müssen sich alle einstellen darauf. Mitarbeiterinnen, Mitarbeiter, Unternehmen, komplett Strukturen müssen sich verändern im Zweifel. Wenn wir auf die Kostenseite einmal von KI-Modellen schauen, auf was muss man sich denn da vielleicht seitens der Unternehmen einstellen in Zukunft?
0: Ja, das ist eine ganz interessante Entwicklung. Und wenn wir auf die Börsengänge uns anschauen, die anstehen, auch dadurch entstehen auch ganz interessante Fragen. Also das Erste, was man eben sagt, ist, KI soll ja zu mehr Effizienz führen, sowohl bei der Erstellung von Software wie wenn wir Sicherheits- oder Schwachstellen suchen. Aber diese Effizienz durch KI muss bezahlt werden mit Rechenzeiten. Und was wir eben sehen bei den großen Modellanbietern aus den USA wie OpenAI und Anthropic, insbesondere wenn es um Softwareerstellung geht oder um Sicherheit in Software, dann lassen die sich diese Rechenzeiten sehr fürstlich bezahlen. Die neuen leistungsfähigen Modelle sind doppelt so teuer, wenn es um sicherheitsrelevanten Fragen geht, wie die Vorgängermodelle. Da zahlen wir, also der Gegenwert sind sogenannte Tokens als Rechenleistung. Da sind die Preise von $25 auf $50 quasi pro Recheneinheit angestiegen bei Anthropic. Das ist echt viel Geld und da stellt sich natürlich die Frage, wie wirtschaftlich ist das überhaupt im Gesamten? Und schauen wir uns die Börsengänge an und die Entwicklungen, die anstehen, müssen wir eben auch gucken. Wir sehen zwar die US-Anbieter und was die verlangen, aber wir dürfen nicht vergessen, die chinesischen Modellanbieter kommen nach. Auch die haben leistungsfähige Modelle, wenn vielleicht nicht so ganz so gut, vielleicht wie die amerikanischen momentan, aber sie sind leistungsfähig. Und da kostet die Recheneinheit der Token dann nicht $25 oder $50, sondern nur $3. Und das ist natürlich eine Herausforderung für alle amerikanischen Modellanbieter für die Zukunft.
1: Warum ist das denn so? Warum können im Zweifel dann chinesische Anbieter das so deutlich günstiger anbieten?
0: Ich glaube, was wir sehen, ist eine ganz klassische chinesische Strategie. Es geht in dem Fall gar nicht darum, ob diese $3, die ich auf dem Markt platziere, für Rechenleistung wirtschaftlich sind, ja oder nein, sondern es geht darum, den Markt zu erobern. Und wenn wir uns als Unternehmen, wenn wir KI nutzen, müssen wir uns die Wirtschaftlichkeitsfrage

0: Frage natürlich stellen und Unternehmen wollen sparen und das ist auch wichtig oder das den besten Preis für ihre Rechenleistung in KI, den sie bezahlen wollen, beziehen. Und dann ist die Wahl für ein chinesisches Modell aus wirtschaftlichen Gesichtspunkten durchaus plausibel und macht auch Sinn.
1: Das bedeutet aber in der Folge, wie müssen sich OpenAI, Anthropic da vielleicht auch in Zukunft positionieren, um eben gegen chinesische Wettbewerber, die das Ganze anbieten in einer ähnlichen Leistungsfähigkeit und dann aber auch noch günstiger. Was heißt das?
0: Das heißt für beide amerikanischen Anbieter zum einen, dass sie ihre Modelle natürlich stetig weiterentwickeln müssen. Sie müssen quasi immer die Nase etwas vor den chinesischen Modellen haben. Und wenn wir uns eben diese Leistungsfähigkeit anschauen im Detail, wenn wir uns Sicherheit angucken oder wenn wir uns die Programmierfähigkeiten anschauen, dass diese Modelle eben spezielle Fähigkeiten haben, die so komplexe Aufgabenstellungen lösen können, die eben diese chinesischen Modelle momentan nicht können. Also es geht hier darum zu sagen, über Innovation kann ich diesen hohen Preis rechtfertigen. Ehrlicherweise muss man sagen, dass die amerikanischen Anbieter gerade auch sehr gut im Marketing sind. Also vieles, was wir als Rechenleistung derzeit bezahlen müssen, da ist auch ein Marketingpreis mit enthalten. Und der wird sicherlich stärker unter Druck kommen, dieser Preisanteil.
1: Zum Schluss unseres Gesprächs lassen Sie uns gerne noch mal kurz in die Zukunft blicken. Also wir sprechen natürlich bei KI immer von höher, schneller, weiter. Das Ganze muss aber natürlich auch irgendwoher kommen. Also ich spreche von Rechenleistung, Rechenzentren. Die muss es irgendwo geben, die müssen gebaut werden. Elon Musk spricht davon, die vielleicht im All zu platzieren. Das ist noch unsicher, ob das überhaupt funktionieren kann am Ende mit den Bedingungen dort. Aber gibt es sozusagen seitens der Rechenleistung, die erbracht werden muss, nicht eine natürliche Wachstumsgrenze für diesen Bereich?
0: Das ist eine sehr gute Frage und das sollten wir uns alle bedenken, wenn wir uns die Börsenprospekte anschauen. Tatsächlich gibt es natürlich etwas, wo ich sage, das ist der theoretische Bedarf an KI, den gilt es in Zukunft zu befriedigen. Aber limitierend derzeit ist tatsächlich die Rechenleistung. Und mit jedem neuen KI-Modell, mit jeder neuen Generation eines KI-Modells, heißt es auch, dass diese Modelle immer mehr hungrig sind nach Rechenleistung. Also wenn ich die ausschöpfen möchte, die Möglichkeiten dieser neuen KI-Modelle, brauche ich mehr Rechenleistung. Mehr Rechenleistung heißt mehr Rechenzentren. Und da sehen wir eben gerade im globalen Markt und Kontext verschiedene limitierende Faktoren. Das eine ist die Hardware. Gibt es genug Server und Chips, die überhaupt diese Rechenzentren bedienen können, dass ich die aufbauen kann? Das andere ist aber ganz simpel Energie. Haben wir denn momentan genau die Energieressourcen an dem richtigen Ort weltweit, wo ein Rechenzentrum aufgebaut wird? Und da gibt es derzeit wirklich Knappheiten.
1: Sagt Cybersicherheitsexperte Mirko Ross, ganz herzlichen Dank fürs Gespräch.
0: Vielen Dank.
1: Und jetzt blicken wir in die Schweiz, denn am Sonntag wird dort abgestimmt über eine mögliche Begrenzung der Migration. Das ist ein Vorschlag der rechtspopulistischen SVP. Was genau das bedeutet fürs Land, aber auch für die Wirtschaft dort, das bespreche ich mit unserer Korrespondentin vor Ort, und zwar Katrin Hondl aus dem ARD-Studio Genf. Einen schönen guten Morgen.
2: Hallo nach Frankfurt.
1: Worüber genau stimmen denn jetzt die Schweizerinnen und Schweizer am Sonntag ab?
2: Also Sie haben es schon gesagt, es geht tatsächlich um einen strikten Bevölkerungsdeckel für die Schweiz. Keine 10 Millionen Schweiz ist die Forderung, die die SVP da an die Wahlurnen bringt und worüber die Schweizerinnen und Schweizer abstimmen. Und das heißt eben, die Bevölkerung, die Zahl der Menschen, die in der Schweiz leben, soll diese magische Grenze von 10 Millionen nie überschreiten. Aktuell leben in der Schweiz rund 9 Millionen Menschen, etwas mehr schon. Und diese Initiative, sieht auch ganz konkrete Maßnahmen vor, sollte sich die Bevölkerungszahl eben dieser Grenze von 10 Millionen annähern. Das wird dann auch festgeschrieben in der Verfassung tatsächlich, dass dann ab 9,5 Millionen zum Beispiel der Familiennachzug eingeschränkt oder abgeschafft werden soll. Und in letzter Konsequenz auch das Personenfreizügigkeitsabkommen mit der EU aufgekündigt werden soll.
1: Nun kommen viele Migranten auch wegen dem Job in die Schweiz, also aus Italien, aus Deutschland, Portugal. Was bedeutet eine mögliche Begrenzung der Migration denn für den Arbeitsmarkt und die Wirtschaft in der Schweiz?

0: Personal aus dem europäischen Ausland in der Schweiz arbeiten und eben auch dieses ganze System am Laufen halten und das auch deshalb so gut funktioniert.
1: Das bedeutet, wenn so ein Bevölkerungsdeckel denn jetzt eingeführt werden sollte in der Schweiz, was wäre die direkte Folge daraus?
0: Also ganz unmittelbar würde eine Annahme dieser Initiative jetzt noch keine Folgen haben, weil noch ist ja die Bevölkerung bei um die 9 Millionen. Aber wenn es dann tatsächlich weitergeht, kommen eben die beschriebenen Konsequenzen in allerletzter Not, sage ich jetzt mal, eben die Kündigung des Personenfreizügigkeitsabkommens mit der EU. Und das trifft natürlich das Land ganz essentiell, weil die Beziehungen zur EU sind ganz wesentlich für die Schweiz. Die EU ist die wichtigste Handelspartnerin des Landes. Und wenn ein Abkommen, eines dieser zahlreichen bilateralen Abkommen, die es zwischen der Schweiz und der EU gibt und die diese engen Beziehungen regeln, obwohl die Schweiz ja bekanntlich kein EU-Mitglied ist, dann fallen auch die anderen. Es gibt da so eine sogenannte Guillotine-Klausel. Und das schafft natürlich sorgt für sehr viel Unruhe, vor allem in der Schweizer Wirtschaft, aber auch bei der Schweizer Regierung, weil man ja gerade erst ein neues Vertragspaket mühsam jahrelang ausgehandelt hat mit der EU, um diese engen Beziehungen, die eben auch für die Schweiz essentiell sind, auf eine solide Basis zu stellen.
1: Gibt es denn da schon vielleicht, ich sag mal, Modellrechnungen oder Annahmen, was es wirtschaftlich bedeuten würde, wenn dieser Deckel eingeführt werden sollte?
0: Also konkret gibt es die jetzt noch nicht, weil wie gesagt, es ist ja eine Initiative, die auf die Zukunft gerichtet ist. Also bis 2050 soll die Bevölkerung diese 10-Millionen-Grenze nicht erreichen. Und es ist halt die Frage, es gibt natürlich Zahlen, die beschreiben, wie wichtig die Arbeitnehmer und Nehmerinnen aus dem europäischen Ausland für die Schweiz sind. Ich habe das noch mal nachgeguckt, müsste ich jetzt aber auch noch mal nachlesen. Also es sind insgesamt im ersten Quartal 2026 jetzt arbeiten in der Schweiz fast 1,9 Millionen Menschen mit ausländischer eben Staatsangehörigkeit. Da sind allerdings auch die Grenzgängerinnen mitgezählt. Also gerade hier in Genf kommen ja viele Menschen aus Frankreich in die Schweiz. An der deutsch-Schweizer Grenze ist es andersrum. Also das sind schon sehr, sehr viele. 35% sind es insgesamt. Und ja, es ist einfach ein ganz wichtiger Faktor. Und die Schweizer Regierung und auch die Wirtschaft sagt eben, wir können die offenen Stellen in der Schweiz gar nicht mit Schweizerinnen und Schweizern besetzen. Und insofern wird diese Initiative jetzt als sehr bedrohlich wahrgenommen.
1: Und es ist auf jeden Fall ein emotionales Thema in der Schweiz, eine emotional auch geführte Debatte in der Schweiz. Wir haben es gehört, die Wirtschaft ist alarmiert. Jetzt warten wir ab, was bei der Abstimmung am Sonntag rauskommt. Katrin Hondl aus unserem ARD-Studio in Genf, ganz herzlichen Dank.
0: Gerne.
1: Und damit sind wir schon wieder am Ende der heutigen Ausgabe von Update Wirtschaft. Wir haben auf das geschaut, was heute wirklich zentral ist an der Börse, in der Finanzwelt, der Mega-Börsengang von SpaceX, der angestrebte, der eben Elon Musk vielleicht zum ersten Billionär der Welt machen könnte. Wir verfolgen all diese Themen natürlich für Sie weiterhin auf tagesschau.de, auf den Radiowellen der ARD und natürlich auch auf den Social Media angeboten. Und wenn Sie dann mögen, natürlich gerne ab kommender Woche wieder hier auf dem Börsenparkett in Update Wirtschaft. Damit wünsche ich Ihnen jetzt erstmal ein entspanntes Wochenende. Ich sage tschüss und bis bald.
2: Einen schönen guten Morgen und herzlich willkommen zur neuen Stunde bei Ihrem Nachrichtensender Tagesschau 24. Jahrelang wurde darum gerungen, seit heute gilt das gemeinsame europäische Asylsystem, kurz GEAS. Es soll Verfahren beschleunigen und vereinheitlichen und die Verteilung von Flüchtlingen innerhalb der EU gerechter machen. Kritiker fürchten, die Situation von Geflüchteten werde dadurch verschärft, etwa durch haftähnliche Bedingungen an den EU-Außengrenzen, auch für Familien mit Kindern. Im Morgenmagazin von ARD und ZDF wies Bundesinnenminister Dobrindt diese Kritik

0: zurück.
1: Man muss jetzt nicht gleich immer an Familien mit Kindern denken, sondern das, was wir sie erleben, sind alleinreisende männliche Personen in einem ganz hohen Zahl. Und sich damit auseinanderzusetzen, sagen wir, brauchen schnelle Verfahren an den Außengrenzen. Wir haben immer vom Schutz an den Außengrenzen gesprochen. Der wird jetzt deutlich gehärtet und dazu gehören diese schnellen Verfahren, die wir an den Außengrenzen etablieren. Etwas, was lange gewollt ist, jetzt endlich Realität wird.
0: Das neue Asylsystem tritt also in Kraft. Zum Start treffen sich Innenminister der EU-Staaten in der Hauptstadt Zyperns. Und dort in Nikosia ist auch mein Kollege Stefan Stuchlik. Stefan, so ein neues System, da kann es zum Start Schwierigkeiten geben. Wie gut sind die Länder denn darauf eingestellt?
2: Nun, die EU-Mitgliedsländer hätten 2 Jahre, um sich darauf einzustellen. Und es ruckelt vorne und hinten bei der Einrichtung des neuen Systems. Das zumindest ist einem Kommissionsbericht zu entnehmen, der 4 Wochen alt ist. Die Kommission sagt, man braucht eigentlich 3 Dinge. Technische Anlagen an den Außengrenzen. Da geht es zum Beispiel um ein neues System für Fingerabdruckverfahren. Da sind die meisten Mitgliedstaaten eigentlich gar nicht gut aufgestellt. Auch in Deutschland hapert es da vorne und hinten. Dann braucht man neue Gebäude. Man braucht Flüchtlingsaufenthaltsgenehmigungen und Flüchtlingsaufenthaltsmöglichkeiten, beides in gleichem Maße an den Außengrenzen und innen in den Ländern. Und da gibt es Länder, die sagen, wir bauen eigentlich keine neuen Flüchtlingszentren. Da gehört Ungarn dazu. Auch da ist die EU im großen Durchschnitt eigentlich im Obligo. Und dann braucht man geschultes Fachpersonal. Die Asylverfahren sollen ja anders durchgeführt werden. Das heißt, man braucht rechtlich geschultes Personal. Wenn die Asylverfahren schneller laufen sollen, sollen sie doch rechtssicher bleiben. Das ist relativ kompliziert. Man braucht neue Leute, die im Sicherheitsverfahren geschult sind. Auch da mangelt es in 22 von 27 Mitgliedsländern. Also man wird so 1 bis 2 Jahre brauchen. Das sagt ja auch der Kommissar gerade auf unsere Frage, bis man beurteilen kann, ob das auch wirklich technisch funktioniert.
0: Ja, das klingt ja schon nach einem ordentlichen Stolperstart, auch gemessen an den euphorischen Worten, die da auch Bundesinnenminister Dobrindt heute spricht. Polen zum Beispiel will auch gar nicht an dem System mitwirken, nach allem, was man liest. Die Einigkeit nach den jahrelangen Verhandlungen, die hat offenbar Risse. Wird denn da jetzt in Zypern noch weiter verhandelt oder worum geht's dort?
2: Nun, was die EU feiert und was, glaube ich, auch der Bundesinnenminister lobt, das ist der politische Kompromiss. Auf den kann man, glaube ich, egal was man vom Resultat halten will, auf den kann man stolz sein. Denn man hat es wirklich geschafft, ein einheitliches Asylsystem für 27 Mitgliedsländer zu entwickeln und auch wirklich dieses System jetzt zu etablieren. Kannst du bitte zur Seite? Danke. Die Grundfrage ist, nachdem Asylverfahren im Prinzip in Mehrheitsentscheidungen getroffen wird, wie machen Länder wie Polen oder wie beispielsweise Ungarn, die an bestimmten Problemstellen sagen, das würden wir ungern so mittragen, wie machen die das über den großen Zeitraum mit? Da gibt es unterschiedliche Einschätzungen. Die Kommission sagt, das wird schon. Wir haben einen Kompromiss. Diese Länder sind überstimmt worden. Die müssen mitmachen. Und bei diesem Ausgleichsmechanismus, bei dem Polen irgendwie ein Problem hat, wie nämlich zum Beispiel dann Flüchtlinge, die anerkannt werden, auf die EU-Staaten umverteilt werden, da werde man ab Oktober in einem neuen Verhandlungsverfahren schon einen Kompromiss finden.
0: Wie haben sich denn die Migrationszahlen in der EU zuletzt entwickelt?
2: Die Migrationszahlen sind enorm nach unten gegangen. Die meisten Innenminister der EU-Staaten sagen, das liege an den drastischen Maßnahmen, die man getroffen habe. Wenn man den Bundesinnenminister fragt, wird er sagen, das hat sicher auch was mit der Kontrolle an Deutschlands Außengrenzen zu tun. Die meisten Migrationsforscher sind aber der Meinung, der rapide Rückgang der Migrationszahlen habe vor allem damit zu tun, dass das Regime in Syrien gestürzt wurde und mehr Leute wieder quasi nach Syrien zurückkämen. Das ist eine der größten Zuwanderungen. Gruppen, also dass mehr Leute nach Syrien zurückkehren, als von dort auswandern in die EU.
0: Das sind dann die berühmten Fluchtursachen, die in dem Fall nicht bekämpft, aber quasi weggefallen sind. Ein Kernpunkt dieser Reform sind starke Außengrenzen der EU, wo ja direkt auch Menschen ohne Bleibeperspektive gar nicht weiterreisen sollen. Menschenrechtsorganisationen kritisieren da haftähnliche Zustände für Familien mit Kindern zum Beispiel. Wie wird dem denn begegnet? Wie soll auch sichergestellt werden, dass die Menschen einerseits bleiben, andererseits aber irgendwie ja, menschenwürdige Zustände vorfinden?
2: Wir haben uns gestern so ein Musterflüchtlingslager angeguckt und augenfällig ist natürlich, dass da sofort vorsortiert wird. Da wird gesagt, aus welchen Ländern kommst du, kommt ihr, habt ihr eine größere Chance in der EU zu bleiben oder habt ihr eigentlich keine Chance? Da wird nach den Anerkennungsquoten geguckt für bestimmte Länder und wird quasi von vornherein in mit Aussicht und ohne Aussicht um- und aussortiert. Das, worin Leute ohne Aussicht auf Erfolg einquartiert werden, das sieht für unsere Augen relativ martialisch aus. Das heißt auch Detention Center, das heißt also auch wirklich Haftzentrum. Da kann man schon nachvollziehen, warum viele Nichtregierungsorganisationen sagen, da werde quasi eine Kriminalisierung vorgenommen. Das sieht nämlich wirklich so aus wie dort, wo man in Zentraleuropa normalerweise Häftlinge einsperrt. Trotzdem gehen alle Verantwortlichen davon aus, wenn man sie fragt, dass Rechtsstandards eingehalten werden, in der einen wie in der anderen Frage. Und, so hat man uns mehrfach versichert, das Recht auf Asyl werde für jeden Flüchtling, der an Europas Türen klopft, weiterhin offen sein.
0: Wenn gleichzeitig die Migrationszahlen sich weiter verringern, werden denn dann die Grenzkontrollen zum Beispiel in Deutschland wieder entfallen?
2: Ich glaube, das hängt nicht so sehr daran, ob sich die Zahlen verringern. Die EU-Kommission hat zu Recht, glaube ich, darauf hingewiesen, dass wenn dieses neue System jetzt wirklich greift, also wenn man wirklich Flüchtlinge an den EU-Außengrenzen bereits aufhält, dass dann natürlich auch der Grund für Kontrollen an Deutschlands Außengrenzen komplett entfallen. Die EU-Kommission hat gesagt, wenn GEAS funktioniert, liebes Bundesinnenministerium, dann müsst ihr bitte dafür sorgen, dass ihr mehr Kräfte darauf verwendet, dass dieses neue System funktioniert, stellt da ein bisschen mehr Detektoren auf, bildet euer Personal besser auf, baut noch neue Flüchtlingszentren, als dass ihr eure Kräfte darauf verwendet, in Österreich, in Polen oder in sonstigen Außengrenzen Kontrollen durchzuführen. Der lange Rede kurzer Sinn, dieser gesamte Sinn der GEAS-Neuaufstellung liegt darin, dass man im Prinzip im Inneren, in dem Schengen-Raum, die Grenzen wieder öffnen kann.
0: Klar, Schlusspunkt unseres Europakorrespondenten Stefan Stuchlik aus Nikosia. Vielen Dank für die Informationen und Hintergründe. US-Präsident Trump hat seine angekündigten Angriffe auf Iran erneut abgesagt. Grund seien Gespräche auf höchster Ebene mit Teheran. Er sagte, ein Abschluss sei in den kommenden Tagen möglich. Das Abkommen beinhalte unter anderem eine sofortige Öffnung der Straße von Hormuz. Auch die iranische Seite bestätigte, dass der Text für eine Vereinbarung nahezu finalisiert sei. SpaceX, die Weltraumfirma von US-Milliardär Elon Musk, geht heute an die Börse. Trotz Verlusten im vergangenen Jahr wird das Unternehmen dabei mit fast 1,8 Billionen Dollar bewertet. Durch erwartete Erlöse von rund 75 Milliarden Dollar wäre es der bislang größte Börsengang in der US-Geschichte. Musk behält die Kontrolle über SpaceX mit einem Stimmrechtsanteil von mehr als 80%. Die 2002 gegründete Firma ist vor allem für ihre Raketen bekannt, die auch von der US-Raumfahrt eingesetzt werden. Nach der Eröffnungsfeier der Fußball-WM hat Mexiko gegen Südafrika gestern einen Einstand nach Maß gefeiert. Im Auftaktspiel vor mehr als 80.000 Fans im Aztekenstadion gewann das Gastgeberteam verdient mit 2:0.
3: Für die Mexikaner wurde es der erhoffte Auftaktsieg. Zum achten Mal bestritten sie ein WM-Eröffnungsspiel, aber erstmals gewannen sie auch ihre erste Partie. Die Führung erzielte Quiñones in der 9. Minute nach einem schweren Fehler der südafrikanischen Hintermannschaft. Dieses 1:0 war auch der Pausenstand für klar überlegene Gastgeber. Südafrika bis dahin ohne echte Torschuss. Die zweite Spielhälfte wurde dann zu einem Festival der roten Karten. Zunächst erwischte Südafrikas Sithole nach einer Notbremse. Die Entscheidung zugunsten der Mexikaner dann in der 67. Minute. Jiménez vollendete die Vorarbeit von Alvarado. Dieses 2:0 war hochverdient. Mexiko zwar nicht überragend, aber dem Gegner klar überlegen. In der 84. Minute die zweite rote Karte gegen Südafrika, diesmal für Swane wegen Nachschlagens. Und der dritte Platzverweis in der Nachspielzeit, diesmal für Mexikos Montes nach einer Notbremse. Mexiko startet mit einem 2:0 Erfolg gegen Südafrika in die WM.
0: Genau wie Mexiko hat Südkorea einen optimalen Start ins Turnier erwischt. Im zweiten Gruppenspiel der Gruppe A feierten die Südkoreaner einen 2:1 Erfolg gegen Tschechien.
4: So ausgelassen feiern die Südkoreaner ihren Auftaktsieg über Tschechien. Nach torloser erster Hälfte und diesem Einwurf von Hoffenheims Wladimir Zufall geht Tschechien in der 59. Minute überraschend in Führung. Kapitän Krejci, erfolgreich. Die überlegenen Südkoreaner nur 8 Minuten später mit diesem Angriff. Wang naht die Abwehr der Tschechen einschließlich Torwart Kova. Nach einigen vergebenen Chancen der fällige Ausgleich durch den Mittelfeldspieler von Feyenoord Rotterdam. 10 Minuten vor dem Ende der Partie Südkoreas Torschütze Wang als Vorbereiter und der eingewechselte Yongju Oh dreht die Partie. 2:1, Kova noch dran, der Ball dennoch drin. Kurz danach erneut ein weiter Einwurf von Zufall und die Riesenchance für den eingewechselten Adam Logic zum Ausgleich. Doch es bleibt beim verdienten 2:1 Erfolg für Südkorea.
0: Der Bundestag hat heute erstmals über den Gesetzentwurf zur Gesundheitsreform beraten. Mit dem milliardenschweren Sparpaket von Bundesgesundheitsministerin Wagen sollen Krankenkassen entlastet werden. Ein weiteres Ziel ist es, einen erneuten Anstieg der Zusatzbeiträge für Versicherte zu verhindern. Geplant ist etwa, die kostenlose Mitversicherung von Ehepartnern einzuschränken. Kritik kommt unter anderem aus der Opposition. Grüne und Linke kritisieren etwa die steigende Belastung für Versicherte. Ja, der Bundestag nimmt sich also die Gesundheitsreform vor. Einordnen kann die Debatte unser Korrespondent Christoph Mestmacher in Berlin. Eine Kommission hat ja die Grundlage für diese Reform gelegt. Christoph, Bundesgesundheitsministerin Wagen will sich an diesen Expertenrat auch weitgehend halten. Welche Argumente für ihre Reform hat sie denn heute vorgebracht?
5: Sie hat klar darauf hingewiesen, dass wenn nichts getan werde, die Lohnnebenkosten weiter steigen würden. Und deshalb sei es dringend erforderlich, dass die Beitragssätze stabilisiert werden. Sie selbst hat, was ich wirklich interessant fand, habe ich noch nicht oft von einer Ministerin gehört, ihren eigenen Gesetzentwurf als solides Werkstück bezeichnet. Nun neigt Nina Wagen nicht zur Selbstüberhöhung oder zu rhetorischen Spitzen, aber da steckte so schon so ein wenig gedämpfter Optimismus drin. Das ist möglicherweise ein Blick auf das, was jetzt ansteht, nämlich die Ausschussberatung. Auch der Bundesrat hat ja parallel oder tagt noch parallel über dieses Gesetz und auch da gab es sehr, sehr viele kritische Stimmen zu vernehmen. Insofern, Nina Wagen weiß, was auf sie zukommt, kann sie auch nahezu täglich momentan beobachten bei Demonstrationen, die sich formieren. Im Grundsatz hat Nina Wagen gesagt, der große Protest, der ihr entgegenschlägt, den sie auch ein Stück weit eingepreist hat, zeige eben, dass die Reformvorhaben oder Strukturveränderungen, die sie machen will, halt alle treffen und deshalb sei der Protest von allen auch groß.
0: Das schützt natürlich trotzdem nicht vor Kritik aus der Opposition, oder?
5: Ja, die war deutlich, die Kritik aus der Opposition, wobei die Debatte nach meinem Eindruck wirklich weitestgehend sachlich geführt wurde. Gab auch relativ wenig Zwischenrufe aus Reihen der AfD-Fraktion, sodass es schon sehr eine inhaltliche Auseinandersetzung gab, wenn auch mit rhetorischen Spitzen. Die einen sehen, vor allen Dingen aus der Opposition, Linke und Grüne, die Kettensäge am Werk, die Reform gehe zu Lasten der Beitragszahler und das sei nicht hinnehmbar. Und dann wurde interessanterweise auch mehrfach moniert, dass es ja SPD-Abgeordnete gab, die einen Brief geschrieben haben und sich mit der Pharmaindustrie, die ebenfalls heftige Beschwerden gegen dieses Gesetzvorhaben vorträgt, solidarisiert habe. Das wurde den Sozialdemokraten vorgeworfen. Und die AfD hält grundsätzlich nichts von dieser Reform, hat strategisch ganz interessant zu beobachten darauf verwiesen, dass sehr viele Landräte, die sie haben, auch Briefe von Unionsmitgliedern oder von besorgten Bürgern, die unionsaffin sind, kriegen. Und die haben unterm Strich das Fazit gezogen, es sei richtig, wenn man nichts tue, wäre es teurer, so die AfD. Aber wenn man das Falsche tue, dann werde es noch teurer.
0: Ja, und du hast die Proteste schon angesprochen in Hannover etwa diese Woche rund um die Gesundheitsministerkonferenz der Länder. Da wurde vor einem Kliniksterben gewarnt. Auch aus Arztpraxen kommt Protest. Man könne die Versorgung womöglich nicht mehr in vollem Umfang gewährleisten. Müssen Patienten da wirklich eine schlechtere Behandlungsqualität fürchten?
5: Also die Eingriffe ins Budget, besonders was bestimmte Honorierungen für Sondersprechstunden angeht, die können schon dazu führen. Nun ist es immer so, dass gut organisierte Lobbygruppen, und dazu zählt auch die Ärzteschaft, sich sehr lautstark äußert. Aber ein Gedanke, der aus der Ärzteschaft immer vorgetragen wird, ist, wenn es so weitergeht und die Budgetkürzungen führen eben auch zu Honorarkürzungen, dann haben sie die große Sorge, dass sich noch mehr Ärzte aus dem Kassensystem entziehen und eben mehr Privatpatienten behandeln. Und im Bundesrat gilt der Blick. Andreas Bovenschulte, der amtierende Bundesratspräsident und Bürgermeister aus Bremen, sicherlich den Krankenhäusern. Das hat er klar artikuliert. Gab es heute, so habe ich es wahrgenommen, auch Backup aus Hamburg beispielsweise, weil unter anderem

0: geplant ist, dass Tarifsteigerungen, die vorgesehen sind oder kommen können, die die Lohnkosten verteuern, nicht mehr 100% refinanziert werden. Und das würde die Krankenhäuser unter anderem in Schieflagen bringen, plus anderer geplanter Angriffe. Und dieser Punkt spiegelte sich dann auch in der Bundestagsdebatte wieder, wo mehrere Redner, vor allem von der Linken, aber auch von der Grünen, darauf hingewiesen habe, dass die Charité hier in Berlin schon mal die Tarifverträge gekündigt haben soll und Vivantes, ein anderer großer Player auf diesem Sektor, das eben überlege. Insofern gab es vom Bundesrat und vom Bundestag, wie nenne ich das, so eine Art Zangenbewegung. Und es wird wirklich interessant werden auf das Reformpaket von Nina Wagen, diese Zangenbewegung. Und es wird wirklich interessant werden, wenn jetzt die Sachverständigenanhörungen laufen, was von diesem Gesetzentwurf, der ja was sein Sparvolumen angeht, schon mal fröhlich halbiert worden ist. Da waren ja avisiert mal 42 Milliarden, daraus geworden sind jetzt 20 Milliarden, was dann noch weiter von diesem Gesetzentwurf übrig bleibt. Der Blick richtet sich auf der einen Seite auf das, was Patienten zuzahlen müssen, etwa nicht nur bei Medikamenten eine höhere Abgabe, sondern auch der Zahnersatz wird ja deutlich gekürzt, was die Zuschüsse angeht. Und die gleiche Sorge kommt dann mit Blick von den Bundesländern auch auf dieses Reformvorhaben. Hamburg hat zum Beispiel darauf hingewiesen, dass sie natürlich die Not haben, weil sie viel Zureise zu ärztlicher Versorgung aus dem Umland haben. Und auch deshalb gerät das System, vor allem die Krankenhäuser, dort in leichte Schieflage. Es ist der Beginn einer spannenden Debatte, die sehr detailreich ist, der man aber folgen sollte, finde ich, weil es eben alle Bürger betrifft, was am Ende rauskommt.
1: Danke für diese Information nach Berlin. Christoph Mestmacher.
0: Gerne.
2: Eine Warmfront, die bringt heute noch leichte Regenfälle, später lassen die aber nach. Hinter der Warmfront breitet sich so langsam aber sicher wärmere Luft aus. Das wird man am Samstag im Südwesten spüren, weil dort die Temperaturen deutlich über die 25-Grad-Marke steigen. Außerdem profitieren der Süden und Südwesten von der Nähe zu einem Hoch über Frankreich und Spanien. Und das bedeutet freundliches und trockenes Wetter. Im Norden und Osten hingegen bleibt es insgesamt kühler und dort fällt auch am Wochenende der meiste Regen. Um Rostock herum können bis zu 20 Liter pro Quadratmeter fallen, sonst über Vorpommern bis nach Brandenburg 5 bis 10 Liter. In Sachsen-Anhalt, Niedersachsen, aber auch in Nordhessen sind es meist 1 bis 5 Liter pro Quadratmeter. Im Süden und Südwesten bleibt es trocken. Und dort gibt es auch die meisten Sonnenstunden, je nach Region 9 bis 14 Sonnenstunden. Heute beginnt der Tag mit wenigen Ausnahmen, meist grau und nass. Und das liegt eben an der Warmfront, die heute vom Westen und Nordwesten bis an die Alpen reicht. Sonnige Abschnitte gibt es von Vorpommern bis nach Ostsachsen, später dann regional im Norden und auch im Südwesten. In der Nacht sind viele Wolken unterwegs, die zeitweise Regen oder Nieselregen bringen. Das meiste davon fällt vom Südosten bis zur Mitte. Und tagsüber wird es dann vor allem im Norden und auch in der Mitte windig. Jetzt die Temperaturen. Heute wird es im Vergleich zu gestern etwas wärmer. Wir erwarten 13 Grad im Bayerischen Wald und 23 Grad rund um den Kaiserstuhl. In der Nacht gibt es recht milde Tiefswerte, 16 Grad am Oberrhein bis 10 Grad im Bayerischen Wald. Ja, und morgen wird dann vielleicht im Breisgau sogar die 30-Grad-Marke geknackt. Die Aussichten. Am Samstag im Süden und Südwesten sonnig und trocken, je nach Region 9 bis 14 Sonnenstunden. Im restlichen Land sind mehr Wolken unterwegs und so kann es im Laufe des Tages immer wieder zu Schauern oder auch zu einzelnen Gewittern kommen. Während es im Süden oft schon sommerlich ist, geht es im Norden viel weniger warm weiter. Am Sonntag im Norden und Osten windig, bewölkt und auch mal nass. Im Süden und Westen viel sonniger und trockener, tagsüber 15 bis 27 Grad. Am Montag kaum Änderung. Der Südwesten bekommt weiterhin mehr Sonnenschein ab. Im Nordosten geht es regional nass und auch windig weiter. Zusammengefasst am Wochenende im Süden und Südwesten sonnig, trocken, also insgesamt sommerlich, sonst eher wechselhaft.
1: Die Fußball-WM läuft in Kanada, USA und Mexiko. Und wir nutzen das immer wieder für ein kurzes Update und holen dazu jetzt meinen Kollegen Jonas Freudenhammer aus der NDR Sportredaktion ins Programm. Ja, offiziell eröffnet gestern Abend mit Musik und Tanz in Mexiko. Dann das erste Spiel. Die Co-Gastgeber hatten es mit Südafrika zu tun. Wie ist denn die Partie gelaufen?
3: Ja, stimmungsvoll, würde ich sagen. So

0: 80.000 Menschen im altehrwürdigen Aztekenstadion. Das hat schon echt Lust gemacht auf diese WM. Es gab Eröffnungsfeier mit Auftritten von Shakira und weiteren Latino-Musik-Stars. Dann die Nationalhymnen. Erstmals alle 26 Spieler der beiden Kader auf dem Rasen, nicht nur die Startelf. Und dann ging es auch endlich los mit Fußball. Und zwar auch schon recht früh mit dem ersten WM-Tor. Das erzählten die Mexikaner nach einem Fehler im Aufbauspiel. Der Südafrikaner Julian Quiñones nutzt den eben zum ersten Tor dieser WM für Mexiko bereits in der 9. Minute. Das war danach aber auch noch ein insgesamt eher schwacher Auftritt der Südafrikaner. Auch wenn Mexiko nur phasenweise wirklich überzeugt hat, war das ein verdienter 2:0 Sieg. Bemerkenswert bei diesem Spiel war auch noch der Schiedsrichter Wilton Pereira Sampio aus Brasilien. Der hat insgesamt 3 rote Karten gezeigt, alle in der 2. Hälfte. Erst gegen den Südafrikaner Sithol wegen einer Notbremse, die wir hier sehen. Dann gegen Swane, auch aus Südafrika, nach Videobeweis wegen eines Schlags mit dem Arm. Und in der Nachspielzeit dann noch gegen den mexikanischen Kapitän Montes, wieder wegen Notbremse. 3 rote Karten in einem Eröffnungsspiel, das gab es auch noch nie.
1: Ja, aber wenn so viel Not gebremst wird, dann gibt es halt auch mal eine rote Karte mehr. Neben dem Fußball haben ja durchaus auch Proteste für Schlagzeilen gesorgt in Mexiko rund um den WM-Start. Wie ist das denn gelaufen?
0: Ja, da haben einerseits die Angehörigen der rund 130.000 vermissten Menschen in Mexiko demonstriert. Die wurden ja vermutlich verschleppt von der organisierten Kriminalität in Mexiko und die versuchen eben im Rahmen dieser WM auch auf ihre Anliegen aufmerksam zu machen. Außerdem haben Lehrer protestiert, teilweise gewalttätig für höhere Löhne dazu. Deswegen gab es extra eine Sperrzone rund um das Stadion, das Aztekenstadion in Mexiko-Stadt. Trotzdem kam es während der Eröffnungsfeier zu Zusammenstößen zwischen Demonstranten und der Polizei an einem Eingangstor vom Stadion.
1: Dann gucken wir noch auf das Sportliche. Wer in der Nacht nicht schlafen konnte, der hat vielleicht auch das 2. Spiel der Gruppe A gesehen in Guadalajara. Da traf Südkorea auf Tschechien. Für alle, die es nicht geschaut haben, wie lief das denn?
0: Ja, die erste Hälfte war C, die hat einen jetzt nicht unbedingt wach gehalten, aber dann in der 2. Hälfte ging es ein bisschen besser los. Erst erzielt Tschechien die Führung durch Krejci und das, obwohl Südkorea eigentlich das bessere Team war. Die konnten dann auch ausgleichen durch Wang und in der 80. Minute das Siegtor erzielen, das wir jetzt auch nochmal sehen können. Das bereitet der Torschütze vom 1:1 Wang vor und das Tor erzielt dann Yon Gu Oh. Es gab danach dann zwar noch, beziehungsweise davor schon in der 2. Hälfte, ein Abseitstor für Tschechien, aber insgesamt ein sehr verdienter Sieg für Südkorea in diesem 2. Spiel der Gruppe A.
1: Also der WM-Ball rollt beim deutschen Team bisher nur auf dem Trainingsplatz. Was gibt's denn da Neues aus dem Quartier in Winston-Salem in North Carolina zu berichten, Jonas?
0: Gestern wurde erstmal der Geburtstag gefeiert von Kai Havertz mit einem Ständchen. Und dann hat sich das Innenverteidiger-Duo Nico Schlotterbeck und Jonathan Tah auf der täglichen Pressekonferenz geäußert. Die haben da vor allen Dingen ihre gegenseitige Wertschätzung vermittelt.
2: Ja, ich glaube, Nico ist ein überragender Innenverteidiger, den ich jetzt schon ein paar Jahre kennenlernen durfte. Der ja auch ein besonderer Typ ist, sehr extrovertiert, immer ein Spruch auf Lager, mag ich.
3: Ich weiß, wenn wir beide unsere Fähigkeiten auf den Platz bringen bei der WM, sind wir ein sehr, sehr gutes Duo in Europa und vor allem auf der Welt.
0: Ja, ob diese Weltklasse auch schon am Sonntag im ersten Gruppenspiel gegen Curaçao gefordert sein wird, das wird sich dann eben am Sonntag erst zeigen.
1: Ja, eine Weltmeisterschaft ist ja ganz gut für Spieler, die sich für Weltklasse halten. Insofern freuen wir uns auf den Auftakt. Danke, Jonas Freudenheimer, für das WM-Update bei Tagesschau 24.
0: Gerne.
1: Guten Tag, hier ist die Tagesschau in 100 Sekunden. Iran bestätigt Fortschritte bei Verhandlungen mit den USA. Nachdem US-Präsident Trump ein baldiges Rahmenabkommen in Aussicht gestellt hat, spricht auch Teheran von einem möglichen bevorstehenden Verhandlungsabschluss. Nach Angaben des Außenministeriums ist der Text dazu überwiegend finalisiert. Dabei soll es sich um 14 Punkte handeln. Wagen verteidigt im Bundestag ihren Gesetzentwurf zur Gesundheit.

0: Als Reform. Das milliardenschwere Sparpaket verlange allen etwas ab, niemandem aber Unzumutbares, so die Gesundheitsministerin. Die Reform soll Krankenkassen entlasten und einen erneuten Anstieg der Zusatzbeiträge verhindern. Noch vor der Sommerpause will die Bundesregierung das Gesetz durch den Bundestag bringen. EU-Asylreform GEAS in Kraft getreten. Sie soll Verfahren beschleunigen und vereinheitlichen und die Verteilung von Flüchtlingen innerhalb der EU gerechter machen. Kritiker fürchten, die Situation von Geflüchteten werde dadurch verschärft, etwa durch haftähnliche Bedingungen an den EU-Außengrenzen, auch für Familien mit Kindern. Hamburger Flughafen geräumt. Wegen einer so wörtlich polizeilichen Lage mussten alle Reisenden den Sicherheitsbereich des Airports verlassen. Der Grund ist noch unklar. Auch bereits in den Maschinen sitzende Passagiere mussten nach Angaben eines Polizeisprechers wieder aussteigen. Es kommt zu Verspätungen. Mexiko gewinnt Eröffnungsspiel der Fußball-WM. Das Team des Co-Gastgeberlandes feierte gegen Südafrika einen Auftakt nach Maß. Nach einer frühen Führung setzte sich Mexiko am Ende verdient mit 2:0 durch. Im zweiten Spiel der Gruppe A gewann Südkorea gegen Tschechien mit 2:1. Durch ihre Siege sind Südkorea und Mexiko schon jetzt nahezu sicher eine Runde weiter. Die Wetteraussichten heute anfangs noch teilweise Sonne, sonst zunächst meist wolkenverhangen und regnerisch. Später im Norden sowie ganz im Südwesten regional freundlich, 13 bis 23 Grad. In der Europäischen Union gilt seit heute das neue gemeinsame europäische Asylsystem, kurz GEAS. Ziel sind schnellere Asylverfahren und konsequentere Abschiebungen. Künftig soll bereits vor der Einreise in die EU an den Außengrenzen geprüft werden, wer überhaupt Chancen auf Asyl hat. In dieser Zeit können Schutzsuchende in speziellen Aufnahmezentren untergebracht werden, die sie möglicherweise nicht verlassen dürfen. Zur Reform des EU-Asylsystems gehört auch ein neuer Verteilmechanismus für Geflüchtete. Auch in Deutschland laufen die Vorbereitungen.
1: Der Zugang wird voraussichtlich hier vorne erfolgen, wo dann auch ein kleines Wachhäuschen errichtet wird. Ja, der Zaun wird sich genau hier an den Gebäuden orientieren und diese umschließen. Und dann soll natürlich auch sozusagen kein unkontrolliertes Entfleuchen in den Rückraum erfolgen.
2: Was hier in Halberstadt gerade entsteht, ist ein sogenanntes Sekundärmigrationszentrum. Gedacht für Asylbewerber, für die eigentlich ein anderer EU-Staat zuständig ist und in den sie zurückgeführt werden sollen. Betroffene müssen in der Anlage wohnen, dürfen sie nicht ohne weiteres verlassen. Im vergangenen Jahr hat Sachsen-Anhalt bereits ein Pilotprojekt noch nach alter Rechtslage durchgeführt.
1: Da hat sich gezeigt, die besondere Wohnform, also dieses ich sehe, ich bin jetzt hier schon in einer Sonderrolle, bewegt die Leute dann doch auch dazu, darüber nachzudenken, macht es Sinn, was ich hier mache, oder mache ich mich auf die Rückreise?
2: Wer trotzdem nicht freiwillig geht soll, so erwartet es der Innenminister, durch die zentrale Unterbringung zumindest schneller in das zuständige Land überstellt werden können.
3: Das heutige System zeigt ja seine Ineffizienz, weil man Menschen, die man rückführen will, dann zu einem erheblichen Maße nicht erreicht. Wenn man sie nicht erreicht, kann man sie nicht zurückführen. Deswegen gibt es Aufenthaltsverpflichtungen, strenge Aufenthaltsregeln in Sekundärmigrationszentren, damit man die Menschen dann auch erreicht, um sie zurückzuführen. Das ist ja gerade Sinn und Zweck eines Sekundärmigrationszentrums.
2: Aus Sicht eines Rechtsexperten ist das nah an der Freiheitsentziehung.
4: Je nachdem, wie das Land es ausgestaltet, sind diese Zentren Haft. Man kann sie aber sicher von dem gesetzlichen Rahmen her auch so ausgestalten, dass sie keine Haft darstellen. Und das müsste man auch tun, sonst braucht man eine gerichtliche Entscheidung, um die Personen in diesen Zentren unterzubringen.
2: Bislang haben sich allerdings nur 3 Bundesländer für die Einrichtung von Sekundärmigrationszentren entschieden. Neben Sachsen-Anhalt noch Sachsen und Hamburg. Einige prüfen noch, 6 sind dagegen, darunter Berlin.
5: Wir haben funktionierende Strukturen im Ankommensbereich hier als Landesamt, auch in der jetzigen Systematik. Und warum soll man das nicht nutzen und ausbauen?
2: Auf dem Gelände des ehemaligen Flughafens Tegel wird dafür ein neues Ankunftszentrum gebaut, ohne geschlossene Zäune. Bis hier die geplanten Wohncontainer stehen, wird es allerdings noch ein paar Monate dauern.
0: 8 Jahre lang wurde verhandelt. Zum Start des neuen Asylsystems scheren die ersten aber schon wieder aus. Polen etwa will nicht ganz mitspielen, fragen wir nach bei unserer Korrespondentin Ina Ruck in Warschau. Ist das ein komplettes Nein der polnischen Regierung zum GEAS-Asylsystem?
6: kein komplettes Nein.

0: sein, aber Polen ist tatsächlich erstmal ausgenommen vom sogenannten Solidaritätspakt, muss also keine Flüchtlinge im Rahmen der Umverteilung aufnehmen. Noch bis Ende des Jahres gilt das erstmal. Das ist aber nicht nur, weil Polen nicht will, sondern auch, weil Polen eine Ausnahmegenehmigung bekommen hat. Das haben einige andere Länder auch bekommen, Tschechien zum Beispiel. Und selbst Deutschland muss im laufenden Jahr keine über dieses Umverteilungsprogramm verteilten Flüchtlinge aufnehmen, weil man sagt, da sind schon genug im Moment. Das Ganze wird erstmal nur bis Jahresende gelten, dann wird neu verhandelt für das kommende Jahr, dann wird es neue Quoten geben und dann werden die Ausnahmeregeln auch noch mal überprüft.
1: Das heißt, da wird jedes Jahr geschaut, wie viele Menschen wurden schon aufgenommen und daraus ergeben sich dann Kontingente, die eben neu geregelt werden. Aber weshalb hat denn Polen diese Sonderregelung so bekommen?
0: Polen hat sie aus vor allem zwei Gründen bekommen. Zum einen, es geht ja um Frontstaaten, denen man helfen soll. Und Polen ist ein Frontstaat. Polen hat fast 1 Million Flüchtlinge aus der Ukraine aufgenommen. Hunderttausende Belarussen und Belarusinnen bei 37, 38 Millionen Bevölkerung. Das wird also anerkannt. Man sagt, der Flüchtlingsdruck sei bereits groß. Und es kommen ja mehr aus der Ukraine vor allem. Das ist der eine Punkt. Der andere Punkt ist, dass Polen, wie gesagt, Frontstaat ist, NATO-Außengrenze, die Polen mit viel Aufwand, sowohl personellem Aufwand als auch viel Geld sichert. Deswegen ist Polen auch ausgenommen von diesen beiden Alternativmöglichkeiten, die es gibt. Man kann ja entweder Flüchtlinge aufnehmen oder pro nicht aufgenommenem Geflüchteten bezahlen oder aber anders kompensieren, indem man anderen Ländern hilft, etwa mit Entsenden von Polizei oder so. All das muss Polen nicht machen, weil man anerkennt, was Polen ohnehin schon tut.
1: Also gute sachliche Argumente dafür, nicht so sehr eine politische Ausnahmeregelung, die jetzt speziell für Polen da gilt. Wie wird denn insgesamt dieser Wechsel zum GEAS-System gesehen? Bisher unter dem viel zitierten Dublin-Verfahren gab es ja doch eher ungeordnete Migration und Flucht nach Europa. Wie schaut denn die polnische Regierung auf dieses neue System?
0: Polen lehnt das im Prinzip ab, obwohl es jetzt natürlich mitmacht. Es macht mit bei dem Teil, wo es zum Beispiel um Datenaustausch geht, Identifikation, gemeinsame und so. Aber Polen will eine viel stärkere Lösung. Das wird immer wieder betont. Das hat natürlich auch innenpolitische Gründe, dass selbst der eigentlich EU-freundliche Premier Tusk hier ganz harte Worte immer wählt. Nicht? Vor allem gegenüber den Ukrainern mittlerweile sogar auch. Das ist hier gerade erleben wir hier so eine wirkliche Welle von Anti-Ukrainismus. Tusk hält da zwar noch dagegen, ist aber dennoch sehr im europäischen Vergleich sehr hart gegenüber Geflüchteten in seiner Rhetorik. Das hat damit zu tun, dass rechte Parteien hier gerade stärker werden, auch sehr rechte Parteien. Und die machen natürlich vor allem Stimmung mit Geflüchteten sowohl aus der Ukraine als auch diejenigen, die früher über die belarussische Grenze kamen. Da hat Polen ja tatsächlich dicht gemacht. Polen war ja stark bedroht von diesen russischen Versuchen, Flüchtlinge über Belarus in die EU zu schleusen. Die kamen dann alle hier in Polen an. Polen hat da mittlerweile einen ziemlich heftigen Zaun gebaut, einen kaum zu überwundenen Metallzaun. Ich glaube, im letzten Jahr waren die letzten Ziffern, hat es überhaupt nur 250 Fluchtversuche noch über diesen Zaun gegeben. Also da hat Polen schon relativ dicht gemacht. Und hier im Land kommt sowas total gut an, weil man grundsätzlich Geflüchteten gegenüber nicht sehr positiv eingestellt ist, sagen wir es mal so. Obwohl es am Anfang eine sehr große Sympathiewelle für die Ukraine gab.
1: Ja, und jetzt der Stimmungswechsel. Interessante Hintergründe sind das aus Warschau von unserer Korrespondentin Ina Ruck aus Anlass des neuen EU-Asylsystems, das heute in Kraft tritt. Vielen Dank dafür. Wir sind beim Tagesschau 24 Update und gucken auf aktuelle Entwicklungen und wichtige Themen des Tages. Dazu hole ich meinen Kollegen Tobias Bönte aus der Tagesschau-Redaktion ins Programm. Tobias, wir sind hier in Hamburg und ein paar Kilometer weiter am Hamburger Flughafen. Da gibt es gerade eine Eilmeldung, der ist teilweise geräumt worden wegen eines polizeilichen Vorfalls sinngemäß. Was weißt du über die Hintergründe?
2: Noch wissen wir nicht so viel. Was wir sagen können, ist, dass der Sicherheitsbereich geräumt worden ist. Also nicht der gesamte Flughafen, sondern nur der Bereich hinter den Sicherheitskontrollen. Menschen, die bereits in Flugzeugen saßen, mussten auch aussteigen. Und es werden jetzt laut der Flughafen-Webseite alle Menschen, die im Sicherheitsbereich sich befanden, nochmal kontrolliert. Was kann der Grund dafür sein? Wir wissen es, wie gesagt, nicht genau. Von anderen Flughäfen, wo es ähnliche Vorfälle mal gab, ich kann mich an einen Vorfall in München erinnern, kann man davon ausgehen, oder damals war es dort so, dass eine Person unkontrolliert in den Sicherheitsbereich gelangt ist. Das hat man dann auf Videobildern gesehen und konnte aber natürlich nicht nachvollziehen, ob dann in diesem Sicherheitsbereich irgendwas gemacht wurde von dieser Person. Dementsprechend wurde damals in München der Sicherheitsbereich komplett kontrolliert und auch alle Menschen, die dort drin waren, mussten nochmal kontrolliert werden. Ob das jetzt hier in Hamburg ein ähnlicher Fall ist, ist noch unklar. Es gibt noch keine offiziellen Mitteilungen der Polizei bzw. der Bundespolizei, die dort zuständig ist. Aber es schaut ein bisschen danach aus. Was man jetzt hier auf den Bildern sieht, sind tatsächlich einfach ja, Hunderte und Tausende Menschen, die jetzt eben wieder anstimmen müssen an der Sicherheitskontrolle. Und dadurch wird es auch immense Verzögerungen im Flugverkehr geben. Aktuell liegen wir so bei 3 Stunden Verzögerung. Für alle, die nach Hamburg reisen, vielleicht noch eine wichtige Information. Die Flüge landen, tun ganz normal in Hamburg. Es geht rein um die Abflüge und da eben reden wir über Verzögerungen im Moment von bis zu 3 Stunden.
1: Ja, hoffen wir mal, dass es reicht, da auf Nummer sicher zu gehen und dass es nicht wirklich eine Sicherheitsbedrohung gibt am Hamburger Flughafen. Wir werden das natürlich weiter beobachten und wenn es was Neues gibt, sind wir gespannt auf deine weiteren Informationen. Schauen aber zunächst mal auf den Bundestag. Da wurde heute über das GKV-Beitragsstabilisierungsgesetz beraten. Kurz gesagt, die Gesundheitsreform. Für alle nochmal, was steckt denn drin in diesem Reformpaket?
2: Ja, es geht darum, die Beiträge, die wir alle zahlen müssen an die gesetzliche Krankenversicherung sowie auch unsere Arbeitgeber, dass diese Beiträge stabilisiert werden, auf gut Deutsch, dass sie nicht weiter steigen. Hintergrund ist einfach ein Defizit, was jedes Jahr bei den Krankenversicherungen aufläuft und dass dort keine oder zumindest kaum noch Rücklagen vorhanden sind und man somit das Ganze nur mit Zusatzbeiträgen oder Beitragserhöhungen kompensieren könnte. Das soll so nicht passieren und deswegen gibt es jetzt eben diesen Gesetzentwurf, über den heute im Bundestag das erste Mal diskutiert wurde. Und die zuständige Ministerin Nina Wagen von der CDU, können wir mal reinhören, wie sie dafür geworben hat für ihren Gesetzentwurf.
3: Alle Beteiligten im Gesundheitswesen leisten einen Beitrag, denn alle profitieren auch langfristig von einer nachhaltigen Finanzierung. Und wenn wir nichts tun würden, würde auch keinem geholfen sein.
2: Genau, also alle müssen ihren Beitrag leisten, auch wir, wie gesagt, als Patienten. Bei uns ist es so, dass manche Leistungen von den Krankenversicherungen in Zukunft nicht mehr übernommen werden sollen, darunter zum Beispiel das Hautkrebs-Screening, da haben wir die letzten Wochen auch schon viel darüber berichtet. Die Zuzahlungen in den Apotheken für Medikamente werden höher werden, wenn dieses Gesetz so den Bundestag passiert. Bei den Beschäftigten im Gesundheitswesen ist es so, dass zum Beispiel die Vergütungen für Ärzte gedeckelt werden sollen, auch für die Pharmabranche. Und so hofft die Politik eben, indem man allen ein bisschen was wegnimmt, insgesamt dieses Riesendefizit von nächstem Jahr über 15 Milliarden Euro kompensieren zu können.
1: Ja, damit das eben nicht alles an den Beitragszahlern hängen bleibt und die Beiträge immer weiter steigen. Aber wenn man dann kürzt, dann braucht man nicht lange zu warten, bis sich Kritik äußert. Wie klingt die denn heute?
2: Ja, vor allem, wenn man bei allen kürzt, dann wird die Kritik umso lauter. Wir haben das die letzten Tage und Wochen ja schon verfolgt. Es gab Demonstrationen, auch große Demonstrationen, gerade von den Beschäftigten. Im Bundestag wurde heute natürlich auch debattiert und es gab auch Kritik. Martin Sichert von der AfD, ein Abgeordneter aus Bayern, hat gesagt, bei ihm würden sich selbst CSU-Landräte melden und ihn darum bitten, diese Reform aufzuhalten, weil die Kommunen darunter leiden würden. Zum Beispiel, indem die kommunalen Krankenhäuser weniger Vergütung kriegen und damit das Defizit bei den Landkreisen, die diese oft betreiben oder auch den Städten und Gemeinden hängen bleiben würde. Janusz Dahmen hat sich auch geäußert in der Debatte. Er ist selbst Arzt, muss man wissen, Gesundheitsexperte von den Grünen. Und da können wir mal reinhören, wo seine Kritikpunkte lagen.
4: Sie muten Patienten, Personal, Arbeitnehmern und Arbeitgebern existenzielle Einschnitte zu und liefern nicht einmal das, womit Sie diese teilweise verheerenden Einschnitte begründen. Denn was Sie hier vorlegen, ist kein zielgerichtetes Sparpaket in einem zweifelsfrei teuren Gesundheitswesen. Es ist ein Kürzungskahlschlag mit der Rasenmähertode mitten hinein in die Versorgung. Es war immer falsch, in unserem Gesundheitswesen Geld mit der Gießkanne zu verteilen, und es ist falsch, mit dem Rasenmäher es wieder einzusammeln. Es trifft immer die Falschen.
2: Also drastische Worte, Kürzungskahlschlag mit der Rasenmähermethode nennt er die Reform. Wir werden es verfolgen. Es war heute die erste Lesung im Bundestag. Es wird dann noch entsprechend weitere Beratungen geben. Es gilt ja das alte Strucksche Gesetz, benannt nach dem ehemaligen SPD-Fraktionsvorsitzenden. Kein Gesetz geht so in den Bundestag rein oder kommt so raus, wie es reingegangen ist. So muss man sagen. Deswegen wird es spannend sein, wo der Bundestag dann noch nachjustieren wird.

0: welche Gruppen da vielleicht für sich noch das eine oder andere rausholen. Und auch der Bundesrat muss zwar nicht zustimmen, aber berät darüber. Und auch da gibt es schon die ersten Länder, die sagen, wir sind da skeptisch, ob das so funktioniert.
1: Bis zur Sommerpause soll diese erste große Reform der Bundesregierung durch sein. Wir beobachten das weiter und schauen zum Schluss noch mal und sprechen über ein Thema, das Deutschland nun mehrere Wochen mehr oder weniger stark bewegt hat. Buckelwal Timmy, der ja nach einer Rettungsaktion aus der Ostsee vor der Küste Dänemarks schließlich gestorben ist. Timmy, so haben ihn einige Beobachter vor Ort dann irgendwann getauft. Heute gibt es da neue Erkenntnisse. Welche sind das, Tobias?
0: Ja, der mecklenburg-vorpommersche Umweltminister Till Backhaus hat heute eine Pressekonferenz einberufen und hat die Daten des Trackers, die sind mittlerweile ausgewertet, die am Buckelwal angebracht wurden, nach der Freilassung vorgestellt. Und wir können mal reinhören, was so die wichtigste Erkenntnis ist aus diesen Daten.
2: Die Tracker-Daten beantworten nicht alle Fragen. Sie zeigen, dass der Wal nicht unmittelbar, das ist für mich eine entscheidende Feststellung, nicht unmittelbar nach der Freilassung verendet ist und dann noch mehrere Tage im Meer getaucht ist und auch geschwommen ist.
0: Also die Erkenntnis daraus, der Buckelwal ist nicht sofort nach der Freilassung verendet, wie ja viele Experten prognostiziert haben, dass sozusagen dieser Transport ihn töten wird. Das war wohl nicht der Fall. Er hat noch einige Tage gelebt, ist dann verendet, hat wohl auch noch rund 200 Kilometer Strecke hinter sich gebracht, bevor er dann eben verendet ist. Till Backhaus selber, der sich ja sehr für den Wal eingesetzt hat, sagte heute, er hat die Chance nicht nutzen können und hat das sehr bedauert. Aber zumindest wissen wir jetzt ein bisschen mehr über die Umstände.
1: Möge er jetzt in Frieden ruhen, der Wal. Vielen Dank für das Update, Tobias Bönte.
0: Sehr gerne.
1: In den USA will der Raumfahrtkonzern SpaceX von Milliardär Elon Musk heute den größten Börsengang der Geschichte feiern. Nach Angaben der amerikanischen Börsenaufsicht soll der Konzern mehr als 555 Millionen Aktien zum Einheitspreis von $135 ausgeben. Damit könnte der Konzern 75 Milliarden Dollar einnehmen und damit auf eine Gesamtbewertung, weil das ist nur ein Teil des Unternehmens, was da an den Börsenmarkt kommt, eine Gesamtbewertung von knapp 1,8 Billionen Dollar kommen. Mit dem Börsengang dürfte Musk der weltweit erste Billionär werden. Über diesen Börsengang hat ARD-Finanzredakteurin Melanie Böff mit dem Vermögensverwalter Moritz Henkel gesprochen.
3: Dieser Börsengang könnte eben der größte werden überhaupt. Mit rund 1,8 Billionen Dollar ist SpaceX wird bewertet. Das ist ungefähr das Hundertfache des aktuellen Umsatzes. Vielleicht mal zur Einordnung und zum Vergleich. Wir kennen den Chip-Giganten Nvidia. Dort beträgt diese Bewertung etwa 18. Also das etwa Hundertfache des Umsatzes, das ist schon enorm. Muss man da nicht automatisch skeptisch werden?
4: Das ist auf jeden Fall wichtig, aus verschiedenen Perspektiven an das Kosmos SpaceX ranzugehen. Woher kommt die Bewertung? Welche Teile gehören zu SpaceX? Ist es nur ein Weltraumunternehmen? Ist es vielleicht auch noch andere Teile? Das Thema KI werden wir besprechen. Und was sind die Schätzungen für die Wachstumsraten in diesen Bereichen? Und das hat man auch gesehen, in den letzten Jahren wurde dort starke Zukäufe, starke Entwicklungen gemacht in den einzelnen Segmenten. Es wurde der Bereich XAI dazu gekauft, in dem sich sehr viel Entwicklung versprochen wird.
3: Das ist die KI-Sparte, muss man einmal dazu sagen, von SpaceX, ja?
4: Richtig, in dem sehr viel auch Rechenkapazität vermietet wird. Schon erste Deals mit großen Playern, Google und Anthropic, dem KI-Modell, getan wurde. Und dort sich ein großes Wachstum, eine Verhundertfachung der Umsätze tatsächlich in den nächsten Jahren versprochen wird, allein im KI-Bereich. Mhm. Und im Weltraumbereich, das hat Elon Musk schon bewiesen, ist SpaceX Marktführer im Launch-Bereich, im Raketenstartbereich. Durch die Wiederverwendbarkeit der Raketen hat Elon Musk es ermöglicht, mehr als 90% der Startkosten für Raketen zu senken im Vergleich zur

0: historischen Werten aus den 2000ern.
1: Das ist natürlich auch genau, sage ich mal, der Punkt bei SpaceX, wiederverwendbare Raketen. Damit sind sie an den Start gegangen. Kommen wir gleich noch mal im Detail drauf zu sprechen. Lassen Sie uns gerne noch mal auf diesen Börsengang noch mal genauer blicken. SpaceX steckt in den roten Zahlen. Also eigentlich läuft das Geschäft, naja, nicht so gut. Wie rechtfertigt denn SpaceX dann diese hohe Bewertung?
0: Ja, indem sie sagen, die Umsätze wachsen so schnell, dass wir relativ schnell aus den roten Zahlen rauskommen, beziehungsweise diese Vision des Kosmos, des Global Players, des nicht nur Global Players, sondern des Sonnensystem Players im Weltraum zu verkaufen. Und dann redet man über Themen wie Datenzentren im All. Man redet über Themen wie wiederverwendbare Raketen. Und all diese auch Symbiose zwischen den einzelnen Segmenten können dann einen so hohen Wert erklären aus Sicht, muss man dazu sagen, aus Sicht von SpaceX. Und da gibt es durchaus kritische Stimmen, die das hinterfragen.
1: Ja, also die Hoffnungen sind da groß. Wenn wir auf diesen Börsengang schauen, dann ist auch sehr interessant, dass es einen relativ niedrigen Streubesitz gibt. Also das ist der Anteil der Aktien, der eben frei handelbar ist. Und da sagen auch schon Kritiker, das birgt eben Risiken. Warum genau?
0: Klar, wenn jetzt zum Beispiel beim Fall von SpaceX unter 5% der Aktien handelbar sind, dann kann natürlich ein enormer Run auf dieses geringe Streubesitz, auf den geringen Free Float im Unternehmen starten und eine Verknappung der Aktien tatsächlich entstehen und eine erhöhte Schwankung, eine erhöhte Risikostreuung der Aktienpreise auch entstehen in kurzfristiger Zeit, wo dann Bewertung und das Fundamentale auseinandergeht. Und ich glaube, das ist sehr wichtig hier zu beachten. Der Streuwert ist gering, es ist ein Risiko. Aber wenn wir jetzt allgemeine Portfolien angucken, wie entwickelt sich denn vielleicht ein MSCI, wie entwickelt sich mein breit gestreuter Markt, dann sind die meisten, Indizes tatsächlich nutzen diesen Streubesitz, nutzen den Free Float als Gewichtungskriterium. Mhm. Das heißt, in breit gestreuten Indizes wird jetzt ein SpaceX nicht mit 8% reinkommen, sondern unter 1% tatsächlich.
1: Was bedeutet also, wenn wir jetzt noch mal auf die Raumfahrtbranche blicken, was bedeutet dieser Börsengang für die Raumfahrtbranche?
0: Ja, der Börsengang für die Raumfahrtbranche selbst schafft Transparenz für alle Unternehmen und es schafft einfach diese Klarheit. Die Weltraumbranche ist von einem klar staatlich dominierten Sektor zum Privatsektor fusioniert oder transformiert. Und ich glaube, das ist die Message, die wir hier beim SpaceX-Börsengang sehen können.
1: Und wenn wir uns das Unternehmen noch mal anschauen, SpaceX, wie gesagt, nicht nur Raumfahrtunternehmen, sondern Satelliten-Internet-Dienst Starlink, übrigens der Teilbereich des Unternehmens, der im Moment Geld einbringt. Welche Rolle spielt jetzt zum Beispiel gerade Starlink für, sag ich mal, die Wachstumsaussichten dieses Unternehmens?
0: Starlink ist enorm wichtig im Moment, weil es eben die Cash-Cow des Unternehmens ist und dadurch unterschiedliche Bereiche, die auch möglicherweise stärker wachsen können, finanziert werden. Starlink trotzdem selber als Internetanbieter, als Mobilfunkanbieter ist wirklich auch hier schon Vorreiter in der Technologie und kann selbstständig auch als einzelner Teil von SpaceX zu Wachstum beitragen.
1: Dann vielleicht zum Schluss unseres Gesprächs eine kurze Einschätzung. Wie geht sozusagen die Reise weiter? Muss man das ganz genau beobachten? Denn wie gesagt, eigentlich gibt es auch viele Punkte rund um Elon Musk und SpaceX, wo man auf jeden Fall kritisch drauf blicken muss.
0: Nein, auf jeden Fall.

0: jeden Fall. Das hat sich auch bei den bisherigen Businesses von Elon Musk so entwickelt, dass man genau beobachten muss und kann, wie sich die Entwicklung von den Einzelnen auch Zeitlinien entwickelt. Starship ist ein großer Punkt, das wirklich lukrative oder potenziell lukrative Weltraumschiff, mit dem eventuell dann zum Mond, zum Mars geflogen werden kann. Diese Zeitlinien sind elementar und sind Kernbestandteil für diese ganze Wachstumsstory, die ja SpaceX im Moment verkauft. Und wenn diese Meilensteine nicht gehalten werden, dann kann auch hier ein sehr starkes Risiko in der Bewertung entstehen.
1: Jetzt haben wir noch einen Etappensieg für US-Präsident Trump. Im Rechtsstreit über die neuen Zölle seiner Regierung hat ein Berufungsgericht vorerst grünes Licht gegeben. Damit bleiben die weltweiten Abgaben von 10% auf Einfuhren in die USA in Kraft. Das Gericht begründete die Entscheidung damit, dass die Regierung gute Aussichten auf einen Sieg im Hauptverfahren des Zollstreits habe. Die neuen 10% Abgaben hatte Trump im Februar verhängt, nachdem das oberste US-Gericht viele seiner Zölle für rechtswidrig erklärt hatte.
2: Hallo und herzlich willkommen zum Kinoressort bei Tagesschau 24. Eine ganze Reihe von Steven Spielbergs Filmen waren nicht nur Blockbuster, sondern Phänomene. Ereignisse, die gleichzeitig die Kinos füllten, Klassikerstatus erlangten und zudem für Diskussionen sorgten. Von E.T. über Indiana Jones und Jurassic Park bis zu Schindlers Liste reichte dabei seine Bandbreite. Aber wie ein roter Faden tauchen die Themen Science-Fiction und Außerirdische immer wieder in seinen Werken auf. Alte Alien-Mythen spielen auch in Disclosure Day, der Tag der Wahrheit, eine Rolle. Aber die Regielegende verpasst dem Thema ein zeitgemäßes Update, indem er sich auch mit Medienkritik und gesellschaftlicher Spaltung befasst.
3: Guten Morgen, Kansas City. Was erwartet uns heute?
4: Erst einmal nichts Gutes.
3: Lassen Sie uns... Heute ist...
4: Denn in die Wetterfrau sind Aliens gefahren. Margaret, Auftritt Emily Blunt, wird von seltsamen Eingebungen und Visionen heimgesucht. Mit zahmen Tieren, nicht von dieser Welt. Bühne frei für Disclosure Day, dem neuen Science-Fiction-Abenteuer von Altmeister Steven Spielberg, um das viel Geheimniskrämerei gemacht wurde. Die These, die Außerirdischen existieren, aber die Regierungen sagen es uns nicht. Wie würde eine Gesellschaft im Angesicht von KI und Fake News heute damit umgehen?
5: Es ist eine sehr seltsame Zeit für so eine Story. Denn ich denke, selbst wenn eine Wahrheit wie in dem Film ans Licht käme, würde es sofort viele falsche Informationen geben. Wir würden immer noch eine gespaltene Öffentlichkeit haben. Die eine Hälfte würde sagen, ja, sie sind hier. Und die andere, nein, wir glauben, sie sind es nicht.
4: In diesem Jahr wird Steven Spielberg 80. Jetzt hat er noch einmal Stars versammelt für einen 100-Millionen-Dollar-Blockbuster. Der Schöpfer vieler epischer Kinomärchen. Seit den 70er Jahren ziehen sich Außerirdische und UFOs durch sein Werk. Auch in Disclosure Day blickt Spielberg mit Kinderaugen aufs Geheimnisvolle und Unerklärliche. Margaret ist die Schlüsselfigur als Medium der Aliens und wird von Geheimagenten deshalb erbarmungslos gejagt.
5: Dieser Film fasst es zusammen. Wenn Unheimliche Begegnung der dritten Art Akt 1 war und E.T. Akt 2, dann ist das jetzt mein dritter Akt. Denn weil wir vielleicht nicht die einzigen hochentwickelten Wesen auf der Erde sind, fragen sich die Menschen seit 80 Jahren, sind wir wirklich allein?
6: Die Menschen haben ein Recht auf die Wahrheit. Sie gehört allen 7 Milliarden Menschen.
4: Spielbergs Inszenierung und die Bilder sind einmal mehr großartig. Auch wenn Disclosure Day, Tag der Wahrheit, eine etwas altmodische Reise ist, die nicht zu tief schürft. Für virtuoses Popcorn-Kino aber ist gesorgt. Und die fesselnden Momente unterstreichen, Spielberg öffnet uns noch immer die Augen.
2: Für so manche Kinogänger sind Animationsfilme immer noch Kinderkram. Wenn dann auch noch ein Kind im Mittelpunkt der Geschichte steht, hat der Film es doppelt schwer. Die französisch-belgische Produktion Die kleine Amelie ist so ein Fall. Immerhin war das Werk in der Wahl für den Oscar als bester Animationsfilm. Und zumindest dort werden immer

0: vegetativem Zustand.
1: Dieser Körper war sein Gefängnis. Aber...
0: Ausgerechnet ein Stück weiße Schokolade aus ihrer Heimat Belgien bringt die Erweckung.
2: Amelie hat ihr erstes Wort gesagt.
3: Wie toll. Und was war es?
2: Staubsauger.
3: Staubsauger?
0: Wie gesagt, ein seltsames Mädchen. Doch fortan sieht Amelie mit ihren grünen Augen die Welt ganz anders.
1: Öffne dich.
0: Will alles in Japan, wo sie vorübergehend mit ihrer Familie lebt, entdecken und verstehen.
3: Das ist Nishio-san. Sie wird uns ein bisschen unter die Arme greifen.
0: Und findet im japanischen Kindermädchen eine Verbündete.
1: Du warst die Einzige, die mich wirklich erkannte.
0: Anders als es die farbenfrohe Optik und die Thematik vermuten lassen, ist die Oscar-nominierte französische Produktion Die kleine Amelie oder Der Charakter des Regens nichts für Kinder.
4: Eines Tages wird sie groß sein und dich vergessen, so wie du selbst alles vergessen hast.
0: Sondern ein kleiner, kluger Animationsfilm, der sich komplex und tiefgründig den Fragen unserer Existenz widmet.
1: War das das Leben?
0: Die Welt aus den Augen eines Kindes. Faszinierend, bewegend und bezaubernd, wenn auch teilweise ein wenig hochtrabend.
1: Mit 3 Jahren kehrte ich zurück zum ewigen Augenblick.

Es ist Freitagmittag, das heißt, es ist Zeit fürs ARD-Mittagsmagazin. Herzlich willkommen, schön, dass Sie bei uns sind. Seit gestern Abend rollt der Ball nun also bei der Fußball-WM in den USA, Kanada und Mexiko. Und schon die Eröffnungsfeier hat ja gezeigt, da ist Musik drin bei diesem Turnier. Und zwar im wahrsten Sinne des Wortes. Es hat ja Tradition, dass jede WM auch ihre eigenen Songs hat, in denen in der Vergangenheit auch mal die Spieler selbst mitträllern durften oder auch mussten.

0: Ja, 1994 war das, ebenfalls in den USA mit den Village People damals. Mittlerweile dürfen sich die DFB-Spieler ganz aufs Kicken konzentrieren. Was aber nicht heißt, dass es diesmal keine WM-Songs gibt. Im Gegenteil.
1: Emotionale Momente. Und ein Beat voll auf die 12. Sie wollen den WM-Hit 2026 landen und treten damit an gegen sie. Schlagerkönigin Helene Fischer. Wer es sanfter mag, könnte mit Vincent Weiss auf seine Kosten kommen.

0: Was aber macht aus einem Song einen WM-Hit?
1: Ein bisschen Stadiongeräusche tun gut, Fanchöre grölen tut gut und überall die Aufforderung, macht doch mit. Also einfachen Text, klare Worte, dai, dai, waka, waka.
2: Der waka, waka, den fand ich sehr gut.
3: Samina, mina, hey, hey, waka, waka, hey, hey.
0: Das war 2010. Aber auch in diesem Jahr stellt Shakira wieder den offiziellen WM-Song. Also einfach nur mehr vom Gleichen?
1: Popmusik ist grundsätzlich eine Variation des Bestehenden. Warum das nicht auch in diesem Falle wirklich machen? Diese Teams, die dahinter Burna Boy und Shakira stehen, sind gewaltige Produktionsteams, die wissen, was sie tun. Die setzen jeden Aufwand ein, den sie haben können. Und sie machen es letztlich wirklich gut.
0: Für diese Weltmeisterschaft hat die FIFA sogar ein komplettes Album rausgebracht und damit den WM-Song-Hype auf eine ganz neue Stufe gehoben. Auch

0: Partiell. Wer der deutsche Favorit wird, das wird sich wohl erst in den kommenden Wochen zeigen. Denn so manche Hymne hat sich erst mit der Zeit in die Herzen der Fans gekämpft. So wie die Sportfreunde Stiller beim Sommermärchen 2006. Oder 2014.
1: Der Burani-Song ist ja der Song überhaupt.
2: Auf uns, den fand ich sehr toll. Also weil das einfach so ein Gemeinschaftsgefühl gegeben hat.
0: Und das ist wohl die wichtigste Zutat eines guten WM-Songs. Erst recht, wenn Deutschland Weltmeister wird.
3: Ja, und die WM ist ja auch die Zeit, in der man sich gerne mal so ein paar Freunde einlädt, mit denen man dann die Spiele zusammen schaut. Und dann ist es natürlich auch immer schön, man hat was zu essen da. Und unser Spitzenkoch Christian Henze, der hat dafür heute zwei schnelle Rezepte. Und zwar aus dem hier, aus dem Airfryer, also aus einer Heißluftfritteuse. Ja. Ganz ehrlich, Christian, ich dachte lange, brauche ich nicht. Dann habe ich mir doch mal einen zugelegt und ich möchte ihn nicht mehr missen. Ja, also das ist wirklich cool.
4: Absolut geniales Gerät. Geht schnell, braucht wenig Energie, wird super knusprig. Man könnte theoretisch auch auf Fett verzichten, wenn man das wollte. Ja.
3: Was und man alles damit machen kann, ist echt Wahnsinn.
4: Ja, ja. Pass auf, ich mache so ein Schlemmerfilet mit einem Fenchelsalat. Ganz, ganz, ganz einfach. Schlemmerfilet aus dem schönen Lachs. Mhm. Jetzt muss man sich erstmal diesen Lachs hier anschauen. Ja.
3: Oh, das sieht toll aus.
4: Das die Farbe. Finde ich super schön ästhetisch, frisch gekauft und da oben drauf. Kommt jetzt eine Panade und die ist eigentlich total einfach. Man nimmt also erstmal so einen frischen Parmesan. Mhm. Den hat man zu Hause, würde ich mal sagen. So. Das mediterrane Gold. Und zu diesem Parmesan kommt dann vielleicht noch ein anderer Käse. Das könnte jetzt ein Gouda sein oder ich habe hier so ein bisschen Cheddar. Frisch gerieben. Und dazu kommt jetzt, das gönnen wir uns, etwas Kräuterbutter. Ein bisschen Knoblauch. Ist das okay, Knoblauch für dich?
3: Ja, total, unbedingt. So, ich wäre es lieber, wenn du hingucken würdest, wenn du dir in die Finger schneidest, aber okay.
4: Das ist eine der Sachen, wo ich einigermaßen kann, so schneiden. So, Knoblauch dazu, dann frische Petersilie.
3: Ja.
4: Also das sind eigentlich alles Zutaten, die man zu Hause hat, so ganz einfach und easy. Und die frische Petersilie gibt jetzt dieser Kruste, die ich jetzt hier zubereite, noch mal richtig schön Aroma und Geschmack. Du hast es eben gesagt, Airfryer-Rezepte, zumindest meine Airfryer-Rezepte, sind wirklich einfach. Zu dem Käse, dem Knoblauch und den Kräutern kommt ein bisschen Kräuterbutter noch.
3: Ja.
4: Und hier etwas Paniermehl. Das ist ein Panko-Mehl, ein asiatisches Paniermehl. Kann man überall kaufen mittlerweile.
3: Könnte aber auch normale Semmelbrösel
4: sein. Normale Semmelbrösel geht natürlich auch. Und das Ganze wird jetzt hier so ein bisschen verknetet.
3: Hast jetzt hier zwei Stück Butter reingetan, also man sollte nicht geizen damit wahrscheinlich, oder?
4: Genau.
3: Ein bisschen salzen.
4: Und kippst so ein bisschen Salz rein.
3: Finde ich auch was für mein Geld mache.
4: Du darfst ja später auch essen.
3: Das stimmt. Ja. Deswegen bin ich hier, Christian.
4: So. Und jetzt ist die Panade quasi fertig. Mhm. Liebe Zuschauer, schaut mal her. So muss sie aussehen. So, die ist so schön weich. Und die kommt jetzt auf den Fisch oben drauf.
3: Sie sehen schon, wir haben auch den QR-Code eingeblendet. Wenn Sie den mit Ihrem Smartphone oder mit Ihrem Tablet scannen, dann kommen Sie direkt zum Rezept und dann können Sie das alles gerne mal nachkochen.
4: Ja, einfaches Rezept. Und ob man da jetzt Lachs nimmt oder so ein Hähnchenbrustfilet, das spielt eigentlich gar keine so große Rolle. Wichtig ist, dass es jetzt gegart wird. Und das heißt, ich habe den Airfryer auf 180 Grad. Gestellt. Vorheizen muss man eigentlich in der Regel nicht.
3: Das geht recht schnell, ne?
4: Weil es sehr schnell geht. Dann gibt es so ein Backpapier, das kann man auch überall kaufen. Somit bleibt das Ganze auch noch schön sauber.
3: Brauche ich das zwingend oder geht das auch ohne?
4: Das geht natürlich auch ohne, aber so bleibt alles sauber. Da musst du überhaupt nichts putzen.
3: Ja.
4: So, das dauert jetzt so 6 bis 8 Minuten. Mhm. Und dann werde ich so ganz schnell noch, holper die Holp, einen schönen Salat machen. Ich sage dir mal so grob, wie das geht. Einen frischen Fenchel. Der frische Fenchel wird gehobelt. Also somit bekommt dieses Gericht auch noch mal eine richtig schöne, frische Note.
3: Mhm.
4: Und zu dem Fenchel kommt jetzt

0: Zitronensaft.
1: Wenn ich so einen Hobel nicht habe, müsste ich natürlich gucken, dass ich mit dem Messer das ganz fein schneide, ne?
0: Genau, ein bisschen Pfeffer.
1: Ja.
0: Ja. Gib mir ein bisschen. Hast du noch Salz? Wo ist denn das Salz von gerade eben?
1: Das Salz habe ich hier versteckt, aber ich gebe es dir gleich wieder.
0: Also, Fennel, Zitronensaft, Salz, Pfeffer, ein Schlückchen Olivenöl. Und dann, das mache ich jetzt gleich, wenn du zum Moderieren übergehst. Ich habe hier eine schöne Grapefruit, da kommt noch ein bisschen Grapefruit rein. Dann knete ich den Salat so und später wird angerichtet duftendes Lachsfilet, schön gratiniert mit frischem Fenchelsalat.
1: Das klingt gut.
0: Ja, das ist ein Airfryer-Blitzrezept.
1: Ganz kurz noch, Christian, du als gebürtiger Bayer, wie stehst du eigentlich zur Weißwurst? Fan.
0: Ja, ich bin Fan.
1: Ja? Ja, man muss es mögen auf jeden Fall. Aber es ist auf jeden Fall der Inbegriff der bayerischen Gemütlichkeit. Also es ist ein richtiges Kulturgut in Bayern. Was da normalerweise reingehört, das sind ja frische Kräuter, Kalbsbrät und Schweinespeck. Aber am Campus Kulmbach der Uni Bayreuth, da wird jetzt an einer Variante gearbeitet, die selbst eingefleischte Weißwurst-Fans überraschen dürfte und die zugegebenermaßen auch ein bisschen gewöhnungsbedürftig ist.
2: Weißwurstverkostung am Lehrstuhl für Biochemie der Ernährung am Campus Kulmbach. Es geht um Aussehen, Konsistenz, Geruch und Geschmack. 5 Varianten werden getestet. 3 haben eine ganz spezielle Zutat. Mehlwürmer.
3: Ich meine, irgendwas ist ja immer drin. Man denkt ja auch sonst nicht drüber nach, was jetzt genau da drin ist bei der Wurst.
2: So locker sehen Insekten in Lebensmitteln allerdings noch nicht viele, zumindest in der westeuropäischen Gesellschaft. Die Hemmschwelle ist hoch. Dieses Forscherteam aus Oberfranken will das ändern. Seit knapp einem halben Jahr tüfteln sie daran, wie sie Mehlwürmer in bekannte Lebensmittel integrieren können. Ausgesucht haben sie sich dafür ausgerechnet die bayerische Weißwurst.
4: Ich weiß, dass wir uns natürlich damit ein bayerisches Produkt genommen haben, was natürlich sehr traditionell verankert ist. Aber es geht hier tatsächlich um eine Machbarkeitsstudie und nicht um ein Marktprodukt, was wir jetzt irgendwie ersetzen wollen.
2: Vielmehr geht es um eine alternative Hybridlösung mit einem verbesserten Nutri-Score. Bei der Wurstherstellung werden Fleisch und Fett reduziert, dafür kommt proteinreiches Insektenmehl dazu.
4: Weil wir in 50 Jahren die Weltbevölkerung nicht mehr aus Nachhaltigkeitsaspekten so ernähren können, wie wir es im Moment tun. Und deswegen ist diese Transformation des Ernährungssystems nicht aufzuhalten. Wir brauchen sie und die Frage ist, wie sie stattfindet und auch wie sie in unseren Köpfen stattfindet.
2: Ortswechsel. An der Fachschule für Lebensmitteltechnik in Kulmbach mischen Erik Ronquillo und sein Team zu den üblichen Weißwurstzutaten die Mehlwürmer in gefrorener Pulverform.
5: Das wird gefroren, damit die Temperatur bei der Herstellung niedrig bleibt.
2: Es wird viel ausprobiert. Bis zu 20% des Fettanteils haben sie schon durch Insektenmehl ersetzt. Dann wird es allerdings optisch schwierig.
5: Ja, vom Gefühl merkt man gar keinen Unterschied, aber als man schon sehen kann von der Farbe, die ist das schon relativ dunkler.
4: Aber von der Konsistenz jetzt?
5: Von der Konsistenz sind die ähnlich.
2: Noch gibt's die Insektenweißwurst nur im Labor. Bis sie es auf die bayerischen Teller schafft, wird's wohl noch ein bisschen dauern.
1: Ja, Insekten im Essen. Christian, wäre das was für dich?
0: Nee.
1: Nee?
0: Ich werde das auch nicht zubereiten, nicht kochen und nicht essen.
1: Ja, in manchen Ländern steht das ja wirklich auf dem Speiseplan. Ne?
0: Ich weiß.
1: Magen und Würmer.
0: Ja. Ja,
1: sehr proteinhaltig auf jeden Fall.
0: Natürlich. Viel Eiweiß, klar. Viel Spurenelemente, Ballaststoffe, aber...
1: Wir kochen heute ohne Insekten. Ja. So viel ist mal klar. Unser Fisch ist im Airfryer. Du machst weiterhin den Salat. Ich bin sehr gespannt, was am Ende dabei rauskommt. Es wird mit Sicherheit toll. Und jetzt aber lassen wir uns erstmal auf den neuesten Stand bringen, und zwar von der Tagesschau mit Michael Pawelec.
6: Guten Tag, willkommen zur Tagesschau. Jahrelang wurde darum gerungen, seit heute gilt das gemeinsame europäische Asylsystem, kurz GEAS. Es soll Verfahren beschleunigen und vereinheitlichen und die Verteilung von Flüchtlingen innerhalb der EU gerechter machen. Kritiker fürchten, die Situation von Geflüchteten werde dadurch verschärft, etwa durch haftähnliche Bedingungen an den EU-Außengrenzen, auch für Familien mit Kindern. In Zypern kommen heute die Innenminister der EU zusammen, um den Start der Reform zu feiern. Und von dort zugeschaltet ist uns jetzt Stefan Stuchlik. Wie sieht dieses neue Asylsystem denn im Detail aus?
7: Man muss sagen, es ist schon ein gewaltiges Unterfangen, gleiche Standards für 27 EU-Länder aufzustellen bei Flüchtlingsfragen. Das fängt vorne an, besserer Schutz der Außengrenzen, Verstärkung von Frontex. Dann kommt ein neues Registrierungsverfahren für

0: für Flüchtlinge. Da kommt ein neues Fingerabdrucksystem Eurodac zum Einsatz. Danach werden Flüchtlingszentren gebaut, bereits an den Außengrenzen. In diesen Grenzen soll bereits unterschieden werden, wer hat Aussicht auf Erfolg als Flüchtling in der EU, als Asylant anerkannt zu werden und wer nicht. Es gibt ein neues Umverteilungssystem, wenn jemand anerkannt wurde, in welche EU-Länder er kann und in welche EU-Länder er nicht kann. Und dann soll es ein einheitliches Abschiebesystem geben. Also das ist ein massives Unterfangen und es ist kein Wunder, dass es im Moment noch überall hakt.
1: Wie sind die Reaktionen?
0: Die Reaktionen in den Mitgliedstaaten sind gewaltig. Man freut sich vor allem aber über den politischen Kompromiss, dass das überhaupt gelungen ist. Das ist ein Erfolg, ein politischer Erfolg, was auch immer man vom Resultat halten muss. Das sollte man schon sagen. Was das Resultat betrifft, die Kritik der Flüchtlingsorganisationen ist unisono sehr scharf. Das reicht von die Vollendung der Festung Europas bis zum Ende der Humanität in der EU. Also man sieht nicht nur, das Unterfangen ist gewaltig, sondern auch die Kritik massiv.
1: Stefan Stuchlik, vielen Dank. Der Bundestag hat heute erstmals über den Gesetzentwurf zur Gesundheitsreform beraten. Mit dem milliardenschweren Sparpaket von Bundesgesundheitsministerin Wagen sollen Krankenkassen entlastet werden. Ein weiteres Ziel ist, einen erneuten Anstieg der Zusatzbeiträge für Versicherte zu verhindern. Geplant ist etwa, die kostenlose Mitversicherung von Ehepartnern einzuschränken. Kritik kommt unter anderem aus der Opposition. Grüne und Linke kritisieren etwa die steigende Belastung für Versicherte. US-Präsident Trump hat seine angekündigten Angriffe auf Iran erneut abgesagt. Grund seien Gespräche auf höchster Ebene mit Teheran. Er sagte, ein Abschluss sei in den kommenden Tagen möglich. Auch die iranische Seite bestätigte, dass der Text für eine Vereinbarung nahezu finalisiert sei. SpaceX, die Weltraumfirma von US-Milliardär Elon Musk, geht heute an die Börse. Trotz Verlusten im vergangenen Jahr wird das Unternehmen dabei mit fast 1,8 Billionen Dollar bewertet. Durch erwartete Erlöse von rund 75 Milliarden Dollar wäre es der bislang größte Börsengang in der US-Geschichte. Wegen einer polizeilichen Lage am Hamburger Flughafen ist der Sicherheitsbereich des Airports geräumt worden. Alle Passagiere mussten laut Polizei zunächst den Bereich hinter den Sicherheitskontrollen verlassen. Auch bereits in Maschinen sitzende Passagiere mussten demnach wieder aussteigen. Wie eine Flughafensprecherin mitteilte, war die Räumung eine Reaktion auf einen unbefugten Mann im Sicherheitsbereich. Er sei unbewusst durch das Drücken eines Notknopfs in den Bereich gelangt. Mittlerweile sei der Einsatz beendet. Nach der Eröffnungsfeier der Fußball-WM in Mexiko gestern hat Südafrika einen Einstand nach Maß gefeiert. Im Auftaktspiel vor mehr als 80.000 Fans im Aztekenstadion gewann das Gastgeberteam verdient mit 2:0. Durch ein frühes Tor gingen die Mexikaner in Führung und kontrollierten über weite Strecken das Spiel. In der zweiten Halbzeit waren sie dazu noch in Überzahl und legten dann zum 2:0 Endstand nach. Für Gesprächsstoff sorgte vor allem der Schiedsrichter, der drei Spieler mit roter Karte vom Platz stellte. Im zweiten Spiel der Gruppe A in Guadalajara setzte sich Südkorea gegen Tschechien mit 2:1 durch. Nach torloser erster Hälfte legten dabei zunächst die Tschechen vor. In der Folge drehten die spielstarken Südkoreaner aber die Partie. Durch ihre Siege sind Südkorea und Mexiko schon so gut wie sicher in der nächsten Runde. Der britische Maler und Grafiker David Hockney ist tot. Er starb im Alter von 88 Jahren. Hockney gehörte zu den einflussreichsten Vertretern der zeitgenössischen Kunst. Er wurde durch seine Porträt- und Landschaftsmalerei bekannt. Und damit zurück nach Leipzig zu Tino Böttcher.
2: Vielen Dank, Michael Pawelitz. Und willkommen nochmal hier im ARD Mittagsmagazin. Wenn es um digitale Technik geht, also um Social Media, um Messenger-Apps, dann tun sich ältere Generationen damit ja oft ein bisschen schwerer als jüngere. Dabei können gerade Senioren besonders davon profitieren. Etwa wenn Messenger-Apps den Kontakt zur Familie erleichtern. Nur ist halt die digitale Welt ja eine, in der man sich schnell mal verlaufen und in der man auch nicht jedem trauen kann. Und damit sich eben ältere Menschen trotzdem in dieser Welt zurechtfinden, gibt es entsprechende Angebote, die sie fit machen sollen, die Orientierung geben sollen. Ganz egal, wie alt sie sind.
3: Das Handy. Es ist zu ihrem ständigen Begleiter geworden.
4: Kann ich ja gleich meine Mails lesen.
3: Erst vor ein paar Jahren hat Käthe Petersen gelernt, wie das geht mit dem Scrollen und Tippen.
4: Für mich war das ein Wunderding. Zuerst habe ich da nur mit telefoniert und fotografiert. Und das war schon toll.
3: Jetzt tastet sich die 84-Jährige immer weiter vor in die digitale Welt. In ihrer Seniorenwohnanlage in Hamburg helfen sie sich gegenseitig.
4: Da sagte denn der Kurt, guck mal, ich habe bei mir das Zeichen. Was bedeutet das Zeichen?
3: Käthe Petersen will mehr wissen über ihr Wunderding, Gefahren kennenlernen. Trainerin Kirsten Sommer empfängt in der Bibliothek nebenan. Nachbar Kurt ist auch dabei.
5: Moin. Gut, Handy ist dabei? Sehr gut.
3: Thema heute: Desinformation und Fake News erkennen. Grundskepsis, die bringen sie alle mit. Schließlich bekommen sie regelmäßig fragwürdige Anrufe.
6: Ich bekam gestern gerade einen Anruf. Eine heulende junge Frau. Ich bin bei der Polizei und heulte.
5: Ah, ja.
6: Und dann habe ich ganz locker gefragt, ja, und wie heißt du? Weil ich ja die Namen meiner Kinder kenne. Und dann hat sie aufgelegt.
3: Gut gelöst. Doch die Tücken der digitalen Welt sind noch ganz andere.
5: Auf Facebook zum Beispiel so Gewinnspiele. Lidl verschenkt 500 € Gutscheine an alle, die diesen Beitrag liken.
3: Unseriöse Werbung, falsche Schlagzeilen, gefälschte Bilder, zum Beispiel mit KI generiert. Und Nachbarin Bärbel sorgt sich vor Betrugsversuchen.
7: Die Sorge besteht immer. Aber ich achte schon sehr darauf, was ich anklicke.
3: Mehrfach in der Woche werden hier am Albertinenhaus Schulungen zu digitalen Fallstricken angeboten.
5: SeniorInnen zu schulen ist eine schmale Gratwanderung, weil Senioren sehr häufig ängstlich sind, skeptisch sind, was das Medium Internet angeht. Und einerseits wollen wir natürlich befähigen und motivieren, diese Schritte ins Internet zu wagen. Andererseits möchten wir natürlich auch vor den Gefahren warnen.
3: Zu den Gefahren forscht Dennis Häbelmann seit Jahren. Er beobachtet, wenn es um Desinformation und Fake News geht, sind Senioren besonders anfällig.
8: Im Alter ist es einfach so, dass ich mit ganz bestimmten Krisen häufiger konfrontiert bin. Ich habe häufiger gesundheitliche Probleme, ich habe häufiger vielleicht auch finanzielle Probleme. Und die machen mich eben verwundbar für Desinformationen, die genau diese Gefühle in mir wecken sollen.
3: Sein Tipp: Durchatmen, nachdenken und erst dann klicken. Das hat auch Käthe Petersen gelernt. Sie fühlt sich nun etwas sicherer im Umgang mit ihrem Wunderding.
2: Tja, manch einer fühlt sich ja auch verloren, wenn er in die Tiefen von Mediatheken und Streamingdiensten eintaucht. Na, da geht auf der Suche nach einem passenden Film mitunter viel Zeit drauf. Wahrscheinlich fast so viel Zeit, wie wenn man in eine Videothek fahren würde. Früher in den 90ern und 2000er Jahren, da hatte ja fast jede Kleinstadt ihre eigene Videothek. Heute gibt es deutschlandweit nicht mal mehr 50. Und eines dieser Relikte befindet sich in Maxdorf in der Pfalz.
9: Ja, Nostalgie pur ist doch ganz klar. Das verliert man nicht. Das ist einfach da, das Gefühl. Und es ist eigentlich schön, dass man es nochmal wiederholen kann.
10: Stefan Manns und seine Videothek. Ein Klassiker seit 45 Jahren.
9: Also die Leidenschaft zum Film, die hat mich eigentlich mein ganzes Leben schon verfolgt. Ich kann mich noch erinnern, schon als Bub. Mein Opa hatte zwei Dorfkinos. Dieser besondere Geruch, der Spaß und die Freude am Film waren schon immer vorhanden.
10: Stefan Manns hat mit Videokassetten angefangen. Er ist immer mit der Zeit gegangen. Inzwischen bekommt er 4 bis 5 neue DVDs pro Woche.
9: Das sind die neuesten Filme, die zum Teil noch im Kino laufen, also Blockbuster auf jeden Fall. Und die werden jetzt ausgestellt für unsere Kunden.
10: Seine Videothek, fast 500 Quadratmeter und 9000 Filme.
9: Hier auf der Seite fängt das Programm an. Und je weiter, dass man hier nach links auf diese Seite kommt, umso neuer wird das Programm.
10: Stefan Manns hat um die 400 Verleihe pro Monat. Damit kommt er klar, gerade wegen den Blockbustern.
9: Mittlerweile ist es so, dass die Filme, sprich DVD und Blu-ray, ziemlich zeitgleich zum Kinostart kommen oder versetzt halt ein paar Tage später. Das ist auch der Grund, warum die Frequentierung hier bei uns in der Videothek noch einigermaßen gut ist.
10: Markus Vogt ist Stammkunde und das seit Eröffnung. Die Verleihgebühr von 2,50 Euro pro Tag ist für ihn nur ein Grund, in die Videothek zu kommen.
11: Da geht es mehr um Boxen und so. Ne?
12: Gehen Sie mal heute ins Kino, wenn Sie alles mitrechnen wollen. Parkhaus, Getränke, ein bisschen, paar Snacks noch dazu und der Preis noch. Dann können Sie mal überlegen, was da mit zwei Personen zusammenkommt. Ne?
10: Alte Klassiker auf VHS-Kassetten, neue Kinofilme und Blockbuster. Aber sind Videotheken nicht auch für... Ah, genau dafür bekannt? Der Gang unter die Gürtellinie kostet bestimmt auch mal Überwindung.
9: Das war früher oft der Fall, dass er mit einem ganzen Stapel Spielfilmen hier aus dem Keller hochgelaufen sind. Und zwischendrin lag dann eben ein Erotikvideo.
10: Echte Klassiker wie E.T. oder Die fabelhafte Welt der Amelie. Hier gibt es sie noch. Zum Teil auch auf VHS-Kassette.
2: Sie hier gehören zu den beliebtesten Haustieren in Deutschland. Meerschweinchen sind ja auch niedlich und gelten als unkompliziert. Aber auch kleine Tiere können natürlich große Arbeit machen. Weshalb es immer wieder passiert, dass Menschen die Lust, das Interesse verlieren und ihr Meerschweinchen dann wieder loswerden wollen. Und statt es dann ins Tierheim zu geben oder noch schlimmer, es einfach auszusetzen, gibt es in Niedersachsen eine Notstation für Meerschweinchen.

0: Frisches Gemüse steht bei den Meerschweinchen von Jens Hochhartz täglich auf dem Speiseplan. 36 Tiere versorgt der Hotelier in seiner Notunterkunft. Darunter abgegebene Tiere und welche, um die er sich kümmert, wenn die Besitzer im Urlaub sind.
1: Ich habe gefühlt mein ganzes Leben Meerschweinchen immer schon gehabt und irgendwie habe ich eine sehr enge Verbundenheit zu den Meerschweinchen und das ist auch immer so geblieben.
0: Die Gesundheit der Meris, wie der 34-Jährige sie nennt, ist für ihn Herzensangelegenheit. Deshalb gibt es für alle abgegebenen Neuankömmlinge hier in Dwergte bei Kloppenburg ein Check-up und für vorerkrankte Tiere regelmäßige Untersuchungen, wie hier bei der herzkranken Charlotte. Zum Glück alles in Ordnung.
1: Wir kontrollieren alles Optische, Augen, Ohren, Nase, Zähne, Krallen. Dann tasten wir das Tier im Bauchraum ab, ob keine Zysten, Tumorveränderungen da sind. Und dann geht das Tier weiter an die Tierärzte. Dort gibt es dann die Endkontrolle nochmal. Und dann folgt immer eine Kotprobenanalyse, dass die Tiere frei von Parasiten sind.
0: Neben den Tieren hat er auch mit Besitzern und Interessenten allerhand zu tun. Die melden sich zum Zustand vermittelter Meerschweinchen bei Krankheitsfragen oder mit der Bitte, noch Tiere aufzunehmen. Denn viele unterschätzen die Arbeit, die so ein kleines Tier macht.
1: Ich denke mal, so eine Stunde sollte man sich mindestens am Tag dafür Zeit nehmen. Alleine um irgendwelche Pipi-Stellen wegzumachen, Heu aufzufüllen, Wassernäpfe auszutauschen, Futter zu schneiden, das Gehege zu checken, optischen Gesundheitscheck der Tiere zu machen, fällt mir irgendwas auf, gibt es irgendwo kahle Stellen, ist irgendein Tier eventuell verletzt, das nimmt natürlich Zeit in Anspruch.
0: Meerschweinchen müssen in Gruppen gehalten werden, sonst sterben sie an Einsamkeit. Im Idealfall zwei Weibchen mit einem kastrierten Männchen. Bei Jutta Bachmann war das nicht möglich, deshalb hat sie sich eins ausgeliehen. Das besucht sie auch heute noch.
2: Es war so, dass wir nach fast 18 Jahren mit unserer Meerschweinchenhaltung schweren Herzens Schluss machen wollten. Und unser letzter Kastrat, Krümel hieß der, der war halt krank. Dann war seine Partnerin verstorben. Und da wir auch nicht wollten, dass er zum Schluss alleine sitzen muss, solange bis er noch, wie er noch lebte, gibt es ja auch die tolle Möglichkeit eines Leihmeerschweinchens.
0: Jens Hochhartz ist ganz schön vernarrt in seine Tiere. Täglich verbringt er bis zu 4 Stunden bei ihnen. Zum Glück wirft seine Arbeit im familienbetriebenen Hotel so viel ab, dass er bis zu 5.000 Euro im Monat für seine Tiere ausgibt. Unterstützung kommt bei der Pflege von Helfer Leon. Die beiden sind für jeden Meerschweinchen-Notfall zur Stelle.
1: Meerschweinchen sind Fluchttiere, die zeigen Schwäche immer erst, wenn es eigentlich schon zu spät ist. Deswegen immer frühzeitig Bescheid sagen und dann finden wir immer eine Lösung.
0: Und dafür schmiedet der 34-Jährige auch schon Pläne. Das Gelände soll für bis zu 100 Tiere erweitert werden, um weiteren Meerschweinchen zu helfen.
3: Graffiti machen graue Wände lebendig. Das hat die Band Keimzeit ja schon vor über 30 Jahren gesungen. Und von den Schmierereien an so Hausfassaden mal abgesehen, sind Graffiti ja längst eine ganz eigene Kunstform mit echten Stars. Und einige davon sind seit heute in Wiesbaden zu Gast beim jährlichen Graffiti-Festival Meeting of Styles. Dabei gestalten bis zum Sonntag mehr als 100 Künstlerinnen und Künstler gemeinsam über 4000 Quadratmeter Wandfläche. Und live vor Ort ist unser Reporter Jakob Schaumann. Jakob, hattest du selbst schon mal so eine Sprühdose in der Hand?
4: Ja, tatsächlich, vorhin zum allerersten Mal. Und ich sag mal, es ist insbesondere künstlerisch ausbaubar. Also das fing schon damit an, ich habe falsch geschüttelt, ich habe falsch gesprayt. Also bei denen hier kann ich garantiert nicht mithalten. Und was heute ein bisschen doof ist, es regnet die ganze Zeit. Wir können mal gerade gucken. Da hinten die Jungs, die haben so ein bisschen improvisiert. Die haben einfach eine Plane aufgehängt und hoffen, dass somit die Kunstwerke nicht nass werden. Ein paar hatten nicht die Möglichkeit, hier eine Plane aufzuhängen oder irgendwie was drüber zu machen. Wir können mal ganz kurz fragen. Ich husche mal kurz durch. Bei mir ist enorm, eigentlich David. Der Regen ist der große Feind des Sprayers, kann man das so sagen?
5: Ja, könnte man so sagen. Wir haben leider hier keine Überdachung. Drüben gibt es eine. Aber ja, irgendwie kommt man schon klar. Ab und zu hat man mal Regenpausen. Also klappt eigentlich schon. Stück für Stück kommt man weiter, ja.
4: Alles klar, danke dir. Ich hoffe, es wird und es verschmiert nicht komplett. Danke dir. Ja, und so ein riesen Festival, eben dieses Meeting of Styles, das muss organisiert werden. Und das wird seit vielen, vielen Jahren organisiert, nämlich von dem Mann, der es auch gegründet hat, Manuel Gilrulis. Manuel, du bist hier quasi der künstlerische Leiter. Wie kam es zum Meeting of Styles?
6: Oh Gott, in 97er hatten wir am Schlachthof einer der größten legalen Sprühflächen in Europa. Und damals kamen Pläne der Stadt in die Öffentlichkeit, das Areal umzugestalten. Und dann haben wir gesagt, okay, wir müssen Akzent setzen. Jugendkultur, Kunst braucht Raum zum Ausdruck. Und haben damals das Wall Street Meeting begründet, 97 bis 2001, seinerzeit die größten Festivals ihrer Art in Europa.
4: Wenn wir jetzt mal so einen Meter gerade zurückgehen, wir sehen jetzt hier, die Wand ist erstmal sozusagen abgedeckt worden, gecovert worden. Was genau passiert jetzt hier? Was machen die Jungs da?
6: Ja, also die Wand muss natürlich grundiert werden. Die Kunstwerke vom letzten Jahr verschwinden leider. Es werden neue gestaltet und dafür braucht man erstmal einen klaren Untergrund. Und dann werden die Skizzen aufgebracht und dann wird es ins Detail ausgearbeitet.
4: Wir haben es vorhin schon mal gesagt, es ist international. Wie international, wie kann man sich das hier vorstellen? Wie viele Nationen kommen hier zusammen, um gemeinsam am Ende ja doch zu sprayen?
6: Also wir haben rund 100 Künstler hier an diesem Wochenende aus über 20 Ländern. Es ist im Vorfeld viel Koordinierung und Kommunikation. Wir machen Wandgruppen, wir kuratieren die Wände. Wir platzieren die Künstler stilistisch, damit das alles ein bisschen aus einem Guss kommt. Und das ist im Vorfeld viel, viel Organisation.
4: Ja, vielen Dank, Manuel. Also die Orga, die ist jetzt gemacht. Ab jetzt kann dann gesprayt werden. Also es geht so ganz langsam los. Und ja, so ich sag mal, so in ungefähr 20 Minuten sind wir ja nochmal dran. Dann bin ich bei einer ganz besonderen Künstlerin. Und die hat mir vorhin schon versprochen, ich darf ein ganz, ganz kleines bisschen sprayen. Ich glaube, sie hat noch nicht gesehen, was ich kann. Deswegen vielleicht wird sie sich nachher anders überlegen. Aber ich bin mal zuversichtlich, dass das ganz gut klappt.
3: Ach du, wir sind sehr neugierig drauf, was du uns da so zauberst. Vielen Dank, Jakob Schaumann, für den Moment. Und bis gleich, wenn wir nochmal bei dir vorbei schauen. So, von der Graffiti-Kunst jetzt zu den Kochkünsten von Christian Henze. Es gibt ja Rezepte aus dem Airfryer. Rezepte heißt, wir machen mehrere Gerichte und eins ist ja schon fast fertig, ne?
7: Ja, genau. Also das haben wir ja vorhin gemacht, dieses Schlemmerfilet. Also einer meiner Lieblingsgerichte. Geht schnell und schmeckt super. Und dazu diesen Fenchelsalat. Mhm. Das werden wir gleich anrichten. Es geht weiter. Zweites Gericht.
3: Na dann, auf geht's.
7: Und auch wieder so einfach und lecker. Ich habe ein Laugenbrötchen vom Bäcker geholt.
3: Ja. Ja,
7: und das Laugenbrötchen wird so ein bisschen eingestrichen mit Kräuterbutter. Und dann kommt da ein Topping drauf. Und das Topping besteht aus Schinken, Camembert und ein bisschen Creme fraiche. Mhm. Ganz easy und lecker. Also, ein bisschen Kochschinken.
3: Ja.
7: Also Airfryer heißt ja auch, dass man wirklich schnell und unkompliziert zu Hause was zubereiten kann.
3: Ja.
7: Ist ja,
3: ja
7: das der Verkaufshit schlechthin, das ganze letzte Jahr schon.
3: Ja, und vor allem, wenn du mal Gäste hast, ne, hast du irgendwie dann doch schnell was auch gezaubert und was einfach auch total gut schmeckt. Also gerade wenn ich jetzt dieses Schlemmerfilet schon rieche, ich kann mich kaum zurückhalten.
7: Ja, also du wirst begeistert sein. Camembert, Schinken, dazu kommt ein bisschen Creme fraiche. Ein paar Kräuter, ja, also ich habe jetzt hier ein bisschen Basilikum einfach.
3: Also mit Creme fraiche und Camembert schon recht fertig auf jeden Fall, ne?
7: Ja.
3: Aber ist okay.
7: Zwischen Pfeffer aus der Mühle, bisschen Salz und im Prinzip war es das jetzt schon. Ja. Ich bin ja jemand, der sagt, ein gutes Gericht braucht nicht viele Zutaten, aber die Zutaten in guter Qualität. Und wenn man das hier jetzt schon mal anschaut, dann ist es doch eine feine Sache. So, obendrauf. Der reichliche Portion. Weißt du, da kannst du theoretisch für die ganze Fußballmannschaft was machen. Das kann man ja gut vorbereiten.
3: Ja, na klar, jetzt gerade mit der WM. Also guckst du ja dann doch schnell mal mit ein paar Freunden zu Hause.
7: Nee, pass auf, das sind WM-Schnittchen. Na, wirklich. Pass auf. Vorbereiten, so. Und reichlich. Upsala. Und dann kommen die in den Airfryer. Und den kannst du ja

0: unkompliziert vorheizen oder eben auch nicht. Wenn man den nicht vorheizt, der ist in einer Minute warm. Ich habe 170 Grad jetzt mal eingestellt. Mhm. Und durch diese massive Luftverwirbelung wird das Ganze super schön knusprig. Ja? In den meisten Geräten gibt es so eine Röstplatte.
1: So, das ja, kannst du auch total praktisch sauber machen. Ne? Das ist ja das Schöne daran.
0: Ja. Und jetzt hast du innerhalb kürzester Zeit wirklich ein sehr, sehr feines Gericht.
1: Ja, wenn Sie das gerne mal nachkochen möchten, liebe Zuschauerinnen und Zuschauer, wir haben die Rezepte für Sie, für das Schlemmerfilet und natürlich auch für diese Laugensemmel. Dazu jetzt einfach diesen QR-Code hier mit Ihrem Smartphone oder mit Ihrem Tablet scannen oder Sie gehen auf mimafragt.de. Ja, Christian, wie geht's weiter?
0: Ja, also das erste Gericht, ich richte das jetzt kann einfach rechnen, an. Ne? Ja, also das ist dieser Fenchelsalat. Mhm. Ich habe den ja mariniert mit ein bisschen Olivenöl und ein paar Grapefruits noch dazu getan. Dann ist es eigentlich so fertig. Und obendrauf kommt dann dieses, oh, dieses duftende ja, Schlemmerfilet.
1: Toll. Ich finde es ein bisschen gemein auch ehrlicherweise, weil bis wir dann essen, dauert es ja noch ein paar Minütchen und ich muss noch ein bisschen moderieren. Wie lange hast du jetzt die Semmeln drin?
0: Die Semmeln habe ich jetzt 8 Minuten drin. Ja. Ja, dann werden die schön knusprig. Ja, klar, du kannst ne? immer wieder mal reinschauen. Ja, ja. Ja, der Käse wird dann schön schmelzen und zusammen mit dem Schinken und der Creme fraiche eine ganz leckere, geschmackliche Konstellation abgeben.
1: Ich bin schon sehr gespannt. Also, wir werden gleich verkosten. Vielen Dank für den Moment, Christian. Wir kommen jetzt zu einem ganz anderen Thema. Es geht ums Thema Kirche. Da denken die meisten wahrscheinlich an, keine Ahnung, Sonntagsreden oder den obligatorischen Gottesdienstbesuch zu Weihnachten. Aber Kirche kann auch ganz anders, wie das Beispiel einer jungen Pastorin aus Hamburg zeigt. Die versucht, in einem Hamburger Problemkiez den Menschen Halt und Orientierung zu geben. Auch, weil sie nach einer traumatischen Kindheit einst selbst Halt in ihrem Glauben gefunden hat.
2: Mehrmals die Woche geht Rebecca Asif zum Thai-Boxen. Anders als in ihrem Beruf muss sie sich beim Sport nicht anpassen.
3: Ich habe mich mein ganzes Leben lang durchgekämpft, durchgeboxt. Das aber unfreiwillig. Hier mache ich das freiwillig.
2: Die 34-Jährige ist Pastorin. Sie leitet die Reierstieg-Gemeinde in Wilhelmsburg, einem eher kirchenfernen Stadtteil Hamburgs. Oft erlebt sie, dass sie nicht dem Bild entspricht, das viele Menschen mit einer Pastorin verbinden.
4: So im Berufsalltag erfahre ich das total oft. Diese Skepsis, also du bist Pastorin. Natürlich kann man alles immer auch positiv sehen, aber wenn du das jeden Tag mindestens 3-mal hörst, irgendwann denkst du dir auch, ja okay, also wie oft jetzt noch?
2: Als Pastorin will Rebecca neue Wege gehen und Kirche zu einem einladenden Ort für alle machen. Einmal im Jahr macht sie deshalb beim sogenannten Goldmoment mit. Einem Event in der Hamburger Hauptkirche St. Jakobi, bei dem Menschen sich spontan taufen oder segnen lassen können.
5: Ich schätze, ihr habt schon viel durchlebt, aber Gott segne euch noch mit ganz viel bunter Lebensfreude und Energie.
6: Vielen Dank.
5: Ah, hier ist noch ein bisschen. Jetzt könnt ihr noch mal rein. Hi.
2: Gottesdienst im Namen Gottes. Dass sie mal Pastorin werden würde, hätte Rebecca sich früher nicht vorstellen können. Der Weg zu ihrem Beruf war alles andere als vorgezeichnet. Schon früh in ihrer Ausbildung merkt sie, dass viele in der Kirche aus ganz anderen Lebenswelten kommen als sie.
5: Und jetzt darfst du noch mal richtig klatschen. Hat sie super gemacht. Es gab mal so als Beispiel, ich wurde dann von einer Kollegin gefragt, wie es sich anfühlt für mich unter all diesen gutbürgerlichen Kommilitoninnen sozusagen. Und diese Frage war, glaube ich, überhaupt nicht böse gemeint. Aber es hat mich schon ein bisschen getroffen, weil ich mir dachte, okay, was bin ich denn jetzt für dich? Also es suggeriert ja sofort ein Anderssein und auch ein Unwohlsein so.
2: Rebecca wächst im Süden Hamburgs auf, lebt mit ihrer Mutter, ihrem kleinen Bruder, ihren Groß- und Urgroßeltern zusammen. Ihr Vater verschwindet früh aus ihrem Leben, doch ihre Kindheit ist zunächst behütet, bis ihre Mutter Bettina schwer an Krebs erkrankt.
4: Ich habe natürlich gesehen, dass meiner Mutter die Haare ausfallen. Ich war als Kind nicht blöd. Und ich habe gesehen, wie sie auf allen Vieren die Treppen hochgekrabbelt ist, weil sie nicht mehr gehen konnte. Deswegen habe ich viel, also eigentlich täglich, Gott darum gebeten, dass er sie gesund macht und noch ein bisschen am Leben erhält. Ja. Hat jetzt nicht so viel gebracht.
2: Rebecca ist 6, als ihre

0: Mutter stirbt. Sie und ihr Bruder bleiben zunächst in ihrem gewohnten Umfeld, doch nach und nach sterben auch die anderen. Am Ende bleibt den Kindern nur der Opa und Rebecca kämpft mit Gebeten gegen die Hilflosigkeit an.
1: Ich weiß nicht mal, wo ich diese komische Vorstellung her hatte. Ich habe das, glaube ich, irgendwo im Fernsehen gesehen oder so. Ich weiß nur, dass ich mich immer hingekniet habe. Ich glaube, irgendeine Kinderserie war das auch, so ein Waisenkind, das hat immer so vor seinem Bett gebetet. Das habe ich aber nachgemacht. Ich muss fast darüber lachen, weil es ja schon ein bisschen absurd ist, weil einfach alle gestorben sind. Und ich habe aber, ja, irgendwie, ich habe nie aufgehört, daran zu glauben. Es ist irgendwie so eine unsterbliche Hoffnung, ja.
0: Als auch ihr Opa stirbt, muss sie ihr Zuhause verlassen und kommt zusammen mit ihrem Bruder in eine Pflegefamilie. Damals ist sie 12. Die Hoffnung, in ein liebevolles Umfeld zu kommen, zerschlägt sich schnell.
1: Wir durften nicht einfach sprechen, ohne dass wir gefragt wurden. Zugang zu Essen war rar oder nicht da. Wir hatten nicht Zugang zu allen Räumen, also wie Küche. Das war alles verschlossen und alle hatten Schlüssel außer wir. Mein Bruder konnte sein Zimmer nicht verlassen, weil es keine Türklinken gab. Und das Fenster war zugenagelt. Also ich glaube, sowas kann man nicht verarbeiten. Das kann man im Maße vielleicht verarbeiten. Man kann lernen, damit zu leben. Das habe ich getan.
0: Auch in dieser schweren Zeit betet Rebecca weiter. Sie lässt sich konfirmieren, findet Trost im Glauben, statt mit Gott zu hadern.
1: Das ist irgendwie so was Unergründliches. Also ich könnte da selber nicht mal eine Antwort drauf finden. Also die Form von Glauben, die ich habe, das ist so eine Art, so ein bisschen so ein Trotz gegen auch das Schlimme, was mir widerfahren ist. Und es sind ja auch schöne Dinge in meinem Leben passiert.
0: Besuch an ihrer alten Schule. Hier trifft Rebecca die Menschen, die sie aus der Pflegefamilie befreit haben. Ihren ehemaligen Klassenlehrer Matthias Teves und Schulsozialarbeiterin Iris Sokolowski. Sie bekommen damals mit, dass bei Rebecca etwas nicht stimmt und schauen nicht einfach weg.
2: Aufgefallen ist mir dieses eigentlich so dieses sehr, sehr Ängstliche. Erwachsenen gegenüber sehr misstrauisch, meiner Meinung nach. Und hab so gemerkt, das dauert, dass du dich traust, mit mir ins Gespräch zu kommen.
0: Die Sozialarbeiterin organisiert im Hintergrund einen Ausweg für die inzwischen 16-jährige Rebecca.
1: Ich erinnere mich noch daran, dass ihr beiden mich zu einem Gespräch gebeten habt. Und da weiß ich noch, habt ihr mich erstmal was gefragt, so wie geht's dir? Und ich meinte dann gut und wollte auch irgendwie nicht so wirklich darüber sprechen. Und dann, ich glaube, du hast das dann gesagt, ja, wenn du jetzt sagst, wie es dir wirklich geht und was da los ist, dann musst du auch nicht mehr zurück. Und dann kannst du heute Nachmittag woanders wohnen.
0: Rebeccas kleiner Bruder ist da schon längst in einer anderen Einrichtung. Das macht ihr die Entscheidung zur Flucht leichter. Noch am selben Tag bringt Iris Sokolowski sie im Kinder- und Jugendnotdienst unter.
2: Am liebsten hätte ich sie lieber mit zu mir nach Hause genommen. Das ist tatsächlich so. Wir saßen in der Bahn und fuhren dahin. Und Rebecca saß nur so da, zitternd. Und ich habe dich immer beruhigt, Rebecca, das wird gut, wir schaffen das.
1: An dem Tag, wo Iris mich dahin gebracht hat, bin ich dann in die Mädchengruppe gekommen. Und ich weiß noch, dass ich hatte ein eigenes Zimmer und ich durfte einfach in die Küche und was essen. Und ich habe an dem Abend ein ganzes Toast gegessen, ja. Also, ich finde schon, also im Nachhinein, das hört sich jetzt so ein bisschen pathetisch an, wenn ich das sage, aber habt ihr ja schon ein bisschen mein Leben gerettet, so. Und das meine ich auch so, weil das war mit Abstand die schlimmste Zeit in meinem Leben.
0: Die Kirche wird für Rebecca in dieser Zeit zu einem Ort, der ihr offen steht, als vieles andere fehlt.
1: Der Inhalt hat mich gar nicht interessiert, also mich hat auch nicht interessiert, was sie da reden. Ich mochte immer die Musik und ich mochte die Atmosphäre. Und ich mochte auch, für mich war das so was Ehrwürdiges. Ich fand es so beeindruckend. Und ich dachte damals, es ist auch ein bisschen peinlich, aber ich dachte immer, man wird als Pastor, wenn der Vater oder so auch Pastor ist. Man erbt das irgendwie, ein komischer Gedanke. Aber ich kannte jetzt auch dieses Konstrukt Studium nicht so richtig. Ich hätte niemals überhaupt nur gedacht, dass ich sowas mal machen dürfte.
0: Nach dem Abitur landet sie eher zufällig im Theologiestudium und findet schnell ihre Berufung. Gleichzeitig fühlt sie sich damals oft unsicher und fehl am Platz.
1: Viele, die dann auch kirchlich sozialisiert

0: sind, so aufgewachsen sind im Glauben, wo das Elternhaus vielleicht auch schon pastoral geprägt ist, haben da irgendwie einen ganz anderen Überblick. Ich habe da nie so richtig einen Anschluss gefunden. Auch ich war nie mit irgendeinem Kommilitonen befreundet, also gar nicht. Und dieses Studium geht einfach mindestens 12 Semester. Also ich habe mich so alleine da so ein bisschen durchgeboxt. Und ich habe mich immer sehr nicht so wertig gefühlt.
1: Inzwischen ist Rebecca ganz offiziell Teil dieser ehrwürdigen Welt. In Wilhelmsburg, wo sie ihre Gemeinde hat, macht sie ungewöhnliche Gottesdienste. Gerade auch für die, die keinen Bezug zur Kirche haben.
2: Hallo, darf ich euch einmal anquatschen? Ich mache heute Harry Potter Gottesdienst um 17 Uhr. Also kommt gerne. Heute geht es um Dumbledore. Ist eigentlich ganz cool. Es gibt ein bisschen was zu essen und zu trinken.
3: Auch eine Nebelmaschine.
1: Rebecca füllt ihr Amt auf ihre Weise mit Leben. Offen, direkt und zugewandt. Das kommt gut an bei den Menschen.
0: Ich weiß, wie sich dieses Bedürfnis nach gesehen werden oder irgendwo Gemeinschaft suchen und auch finden anfühlt. Und wenn man das wirklich nachempfinden kann, ist es, glaube ich, einfacher, Menschen auch diesen Raum zu geben oder dieses Gefühl zu versuchen zu vermitteln.
1: Rebeccas Vergangenheit bleibt Teil von ihr, aber sie bestimmt nicht mehr, wer sie ist. Sie hat gelernt, ihre Geschichte nicht zu verstecken, sondern sie in etwas Positives umzuwandeln.
4: Ja, die ganze Geschichte dieser jungen Frau sehen Sie in der Reportage mit dem Titel Rebecca Asif, Pastorin mit schwerer Vergangenheit, finden Sie in der ARD Mediathek. So, wir sind noch mal live vor Ort jetzt in Wiesbaden auf einem großen internationalen Graffiti-Festival. Da gestalten über 100 Künstler in den kommenden Tagen eine Fläche von insgesamt 4000 Quadratmetern. Jakob Schaumann ist unser Reporter vor Ort. Jakob, 4000 Quadratmeter, Dutzende Künstlerinnen und Künstler, alle mit Sprühdosen in der Hand. Ich kann mir nur vorstellen ungefähr, wie es bei euch riecht. Kriegst du noch Luft?
5: Wir kriegen noch Luft und lustigerweise hat mein Kameramann vorhin schon gesagt, es wäre so schön, wenn man diesen Geruch auch übertragen könnte, also dass man mal mitbekommt, wie es hier riecht. Es riecht eben so ganz klassisch, wie man es so kennt von Spraydosen, aber man kriegt zumindest noch Luft. Wir sind jetzt hier in so einer Unterführung, über uns fährt die Bahn, also sozusagen das, was man ganz klassisch von Graffiti kennt. Und hier wird jetzt nämlich schon fleißig gesprayt und ich habe es ja vorhin angekündigt. Ich habe eine Künstlerin gefunden, die traut mir tatsächlich zu, ein ganz bisschen was zu machen. Maike Schade, a.k.a. Maximum Mural, richtig?
6: Perfekt.
5: Du hast vorhin schon gesagt, ich darf ein bisschen was machen. Was wäre was, was ich schon mal an deinem Kunstwerk zumindest versuchen könnte auszufüllen?
6: Ich habe ja gerade schon ein paar Linien vorgezogen und grundiert. Und du darfst jetzt die Sprühdose nehmen, die da unten auf dem Boden steht, und mir beim Füllen helfen.
5: Dann würde ich jetzt einfach mal dir ganz vertrauensvoll das Mikro kurz in die Hand geben und du kannst ruhig sagen, ob ich das jetzt gut, schlecht oder wie auch immer mache. Also.
6: Ordentlich schütteln, das ist wichtig.
7: Ich würde jetzt einfach mal hier in dem Bereich.
6: Das ist gut. Das wird Wasser dichter ran, noch dichter ran. Ja, genau. Sieht schon ganz gut aus. Aber für klare Linien musst du immer noch dichter ran. Na.
5: Also ich belasse es jetzt mal bei dem bisschen. Ich habe vorhin Maike schon erzählt, dass ich tatsächlich, man mag es kaum glauben, ich bin der einzige Mensch, glaube ich, in Deutschland, der das hatte. Ich hatte mal eine 5 in Kunst. Da hat sie so ein bisschen die Augen aufgerissen und gedacht, okay, ich weiß nicht, ob ich es machen sollte. Maike, erzähl uns ganz kurz, wie bist du dazu gekommen, Sprayerin am Ende zu werden, Graffiti-Künstlerin.
6: Fasziniert hat mich das schon immer. Ich erinnere mich noch, da war ich 13 und bin mit meiner Mutter Zug gefahren und habe zum ersten Mal diese Graffitis an der Seite von den Zugwänden gesehen und war super fasziniert. Und seitdem hat mich das Thema nicht mehr losgelassen.
5: Und als du dann letztlich dann zum Sprayen gekommen bist, man kennt es ja dann häufiger so eher auf dem, sagen wir mal, halblegalen Weg. War der bei dir komplett legal oder gab es da auch so Episoden, die nicht ganz so legal waren?
6: Nein, ich bin richtig klassisch über die Hip-Hop-Subkultur eingestiegen und war auch früher illegal unterwegs und wurde dann aber erwischt und habe mich relativ schnell entschieden, das Geld, das ich dann zahlen musste, auf legalem Weg wieder abzuarbeiten, habe angefangen, Graffiti-Stadtführungen zu geben, um auch ein Verständnis dafür zu schaffen, was da eigentlich los ist und dass das durchaus was Gutes, Konstruktives und Künstlerisches sein kann.
5: Ja, super. Danke dir schon mal. Jetzt sehen wir schon hier

0: Hier viel Weiß. Ich gehe mal ein bisschen beiseite. Wir sehen, hier ist viel Weiß schon. Zeig uns doch mal vielleicht ganz kurz, wie das Kunstwerk am Ende aussehen soll. Es gibt ja schon sozusagen eine Vorlage. Ich glaube, auf deinem Handy hast du eine Vorlage, nach der du dich abarbeitest. Und erzähl doch mal ganz kurz, was es damit auf sich hat.
1: So, hier ist die Vorlage. Es gibt ja das Motto für das Meeting of Styles: Togetherness, also Gemeinschaft. Und ich finde, von Zeiten von Hass und Diskrepanzen ist es wirklich toll, dieses Motto hier zu vertreten. Deswegen habe ich eine ganz bunte Mischung aus japanischen subpopkulturellen Motiven genommen, die gemeinsam eine Parade machen. Also Glückskatzen, Kois, die ja für Weisheit stehen. Und ganz oben gibt es noch eine Hommage an eine 108 Jahre alte Tätowiererin aus Kambodscha.
0: Ja, vielen, vielen Dank, Maike. Ja, gutes Gelingen. Ich verspreche, ich werde das Gemälde heute nicht mehr anlangen. Das Ganze, das geht noch das ganze Wochenende und dann auch noch nächste Woche. Also insgesamt über 150 Künstler aus der ganzen Welt, die sich hier betätigen und ja, Wahnsinns Kunstwerke an die Wand zaubern.
2: Also du kriegst von uns eine 2+, würde ich sagen, für deine Graffiti-Versuche. Vielen Dank, Jakob Schaumann, für diese Impression live aus Wiesbaden. Und hier geht es jetzt weiter mit dem Sport.
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2: Und da schauen wir natürlich auf den Start in die größte WM aller Zeiten. Stefanie, gestern Abend ging's los.
4: Ja, und du, hast du geguckt?
2: Ja, habe ich geguckt, natürlich. Ja? Also nicht bis zum Ende, weil fußballerisch, ganz ehrlich, war es so mittel. Ich glaube, ich habe bis zur ersten roten Karte geschaut. Aber das war ja nicht die letzte.
4: Nee, da kam noch ein bisschen was.
2: Absolut.
4: Ja? Nicht nur sportlich, aber auch abseits vom Platz ist gerade eine ganze Menge los. Denn Mexiko als Mitgastgeberland muss gerade schon einen Spagat hinkriegen. Zwischen Protesten, Unruhen, Ärger mit Drogenkartellen auf der einen Seite und der großen Fußball-Euphorie auf der anderen Seite. Diese Euphorie, die ist wirklich da. Mexiko liebt den Fußball und hat das gestern auch beweisen wollen mit der großen Eröffnung der WM 2026.
5: Es ist bunt, laut und mit Weltstar Shakira prominent besetzt. Im Aztekenstadion explodieren die Emotionen. Und zwar im positiven Sinne. Der Stolz des WM-Co-Gastgebers ist deutlich zu spüren.
6: Que viva México! Y que viva el fútbol!
5: Ob beim Public Viewing in der Stadt oder eben im Stadion. Mexikos Hauptstadt brennt für dieses Eröffnungsspiel. Die Probleme im Land werden für rund 2 Stunden Nebensache, auch weil die Gastgeber in Grün von Beginn an aggressiv loslegen. Julian Quiñones erzielt das erste Tor dieser Weltmeisterschaft. Dieser Treffer wirkt als emotionaler Klebstoff für eine zerrissene Nation. Seit Tagen haben uns die Leute hier sehr unterstützt, in den sozialen Medien und auch auf den Straßen. Die Menschen hier sind für uns da und wir zahlen es ihnen zurück. Das hat man heute gespürt. Mexiko im kollektiven Fußballfreudentaumel, auch weil Südafrika vorne harmlos agiert und hinten Fehler macht. Yaya Sitole fliegt zu Beginn der zweiten Hälfte zurecht vom Platz. Die Mexikaner erhöhen danach auf 2:0. Raúl Jiménez trifft per Kopf in seinem 7. WM-Spiel. Ein besonderes Tor für den Mann mit dem Stirnband, das er seit einem Schädelbruch vor 6 Jahren trägt. Der südafrikanische WM-Start wird zur Enttäuschung. Auch weil der Schiedsrichter einen weiteren Spieler von Bafana Bafana vom Platz schickt. Zwanes Kopfwischer wird erst auf den zweiten Blick als Tätlichkeit entlarvt. Die zweite rote Karte, der Mexikaner blockt doch meinen Spieler. Das ist passiert. Dass auch Mexikos Montes in der Nachspielzeit vom Platz fliegt, tut der Stimmung keinen Abbruch. Die Gastgeber gewinnen verdient und tanzen ihre Sorgen erstmal beiseite.
4: Eine weitere Partie gab es heute Nacht auch schon. Südkorea hat mit 2:1 gegen Tschechien gewonnen. Die deutsche Mannschaft ist ja dann erst am Sonntag dran. Heute gibt es aber auch das erste Spiel im zweiten Gastgeberland. Das ist Kanada. Und anders als in Mexiko ist in Kanada die Vorfreude auf die WM komplett unbeschwert. Nicht nur in Toronto, wo Kanada heute am Abend gegen Bosnien-Herzegowina starten wird.
7: Hier ist er, Kanada. Der Biber mit dem Ahornblatt hat sich in einem Park versteckt. Er ist einer der beliebtesten in der Sammlung der 51 bunt bemalten Nager, die sinnbildlich für alle WM-Teilnehmer in Toronto verteilt sind. Bibisha Garwami geht seit Wochen auf die Suche, hat sie fast alle entdeckt und fotografiert.
8: Die WM in deinem eigenen Land zu haben, erfüllt mich

0: mit Freude und Stolz. Ich habe so ein Riesenglück, dass die WM nach Toronto und Vancouver kommt. So toll, wie die ganze Stadt sich vom Fußballfieber anstecken lässt. Bei Rocco Mastrangelo laufen die Vorbereitungen auf Hochtouren. Zum ersten Spiel Kanada gegen Bosnien sind alle Tische ausgebucht. Der Italiener ist in der ganzen Stadt bekannt für seine Soccerabende. Wir müssen aufpassen, dass wir keine Markenrechte verletzen. Wenn du keine Lizenz hast oder kein Partner bist von einem offiziellen Sponsor, dann darfst du das Wort Weltcup nicht benutzen. Rocco hat seine Lektion gelernt. Leg dich nicht mit der FIFA an, so wie 2006. Damals hatte er keine Lizenz und bekam Ärger mit der FIFA. Diesmal hat er einen Vertrag mit einer offiziellen Brauerei, wohlwissend, dass auch für Toronto strenge Kontrollen angekündigt wurden. Das ist doch ein Weltereignis. Deshalb sollte man es auch FIFA nennen dürfen. Die armen Unternehmer, die davon leben müssen, sollten nicht eingeschränkt werden. Im Stadion proben sie für das Spiel Kanada gegen Bosnien. Es ist das erste Mal, dass die Fußballherren in einer WM auf kanadischem Boden spielen. Und sie dürften getragen werden von einer Welle des Patriotismus im Land. So viele Leute besuchen uns hier. Wir heißen sie willkommen von ganzem Herzen. Das macht mich total glücklich. Toronto hat seinen eigenen Bieber als Gastgeberstadt. Den hat Bibisha schon ganz früh entdeckt. Sie freut sich jetzt vor allem auf ihr Spiel, hat einen Deal mit ihrem fußballverrückten Vater. Bei jeder WM gucken sie ein Match zusammen im Stadion. Katar haben wir verpasst wegen Covid, aber nächste Woche fliegt er aus Indien ein und wir gucken uns Senegal gegen Irak an. Toronto gilt als eine der multikulturellsten Städte der Welt. Alle zeigen stolz, wo ihre Wurzeln liegen. Aber wenn es drauf ankommt, dann stehen sie alle hinter Team Kanada.
1: Genau, und heute Abend live aus Toronto, 20.15 Uhr in der ARD. Esther Sedlacek und Bastian Schweinsteiger freuen sich auf Sie und von der weltweiten Supersportart Fußball. Jetzt zu einer, die erstmal noch ein bisschen bekannter werden will, Wingfoiling. Absolut im Trend, haben Sie vielleicht auch schon mal beobachtet auf dem Meer oder auf dem See. Man schwebt da optisch fast schon übers Wasser auf dem sogenannten Foil eben. Längst gibt es auch Wettkämpfe und Weltcups und so und auch einen Weltrekord, den ein Deutscher jetzt knacken wollte.
2: Monatelang hat Malik Humaider für diesen Tag trainiert. Dann wochenlang auf das richtige Wetter gewartet. Heute will der 20-Jährige einen Wingfoil-Weltrekord nach Kiel holen. 12 Stunden muss er dafür auf dem Wasser bleiben.
3: Ich bin ein Mensch, der sich immer schon gerne Herausforderungen sucht. Und Wingfoilen ist halt meine Leidenschaft. Und das ist die größte Herausforderung, an die ich denken konnte. Und dann ging es darum, sich ein extremes Ziel zu setzen und sich Stück für Stück dahin zu arbeiten.
2: Um Punkt 9 Uhr morgens fällt der Startschuss. Zwei Bojen markieren den Kurs, 11,5 Kilometer liegen dazwischen. Das Ziel? Mehr als 355 Kilometer. Damit der Weltrekord offiziell anerkannt wird, dokumentieren Zeugen jede Runde und jede kurze Pause. Auch nach Stunde 6 scheint Malik noch entspannt.
3: Wie ich mich motiviere, dass ich es bald geschafft habe.
2: Trotz wechselhafter Bedingungen ist er im Schnitt mit mehr als 30 Kilometern pro Stunde unterwegs. Jede Wende kostet Kraft, jede Böe erfordert Konzentration und jeder Fehler wird sofort bestraft.
4: Man macht langsam Fehler, wir versuchen konzentriert zu werden, aber wir sind ganz knapp davor.
2: Nach 9 Stunden ist die erste Marke erreicht. 260 Kilometer und der aktuelle Rekord ist gebrochen. Aber Malik will mehr.
5: Letzte Runde!
2: Nach 12 Stunden auf dem Wasser zeigt sein GPS-Tracker ganze 375 Kilometer. Sein eigenes Ziel ist damit deutlich übertroffen.
3: Ich habe erwartet, dass die letzten Stunden das Schwierigste am ganzen Versuch werden, aber dann hatte man irgendwie so einen Tunnelblick und konnte sich einfach aufs Board stellen und fahren. Und es hat alles perfekt geklappt. Ich bin einfach nur erleichtert und glücklich.
2: Offiziell anerkannt werden muss der Rekord zwar noch. Grund zum Feiern haben Malik und sein Team aber jetzt schon.
6: Der Sport im

0: Brötchen hast du es genannt, ne, Christian?
1: Ja.
2: Camembert rangemacht, Creme Fraiche, was hast du noch drin?
1: Schinken, Creme Fraiche, Camembert, ein paar Kräuter und jetzt habt ihr mal was zu probieren. Schauen wir mal.
0: Nur deshalb bin ich da geblieben.
1: Ich habe ja vorhin gesagt, du kommst genau zur richtigen Zeit. Pass mal, so mundgerecht zugeschnitten.
0: Und das Ganze essen wir jetzt schon einfach mit den Händen, ne?
3: Natürlich.
0: Ja, gut, danke. Ich frage für einen Freund.
1: Ich habe euch extra eine Serviette hingerichtet. Messer und Gabel. Und das sind jetzt die zwei Gerichte, die zwei Blitzrezepte aus dem Airfryer. Meine Rezepte. Schnell, einfach und unkompliziert.
2: Mhm. Du hast ja auch eine richtige Rezeptsammlung schon für einen Airfryer hergestellt. Ne? Du hast ein Buch geschrieben.
1: Genau, ein Bestsellerbuch, Airfryer Blitzrezepte, wo genau 70 solche Rezepte drin sind, die man echt schnell und unkompliziert zubereiten kann.
2: Also das Weltmeisterbrötchen ist schon mal weltmeisterlich.
0: Ich probiere mal den Lachs hier. Ich habe nicht aufgepasst. Das sind schon eigentlich ja zwei Gerichte, ne?
1: Naja, zwei Gerichte, ja. Mhm. Und jetzt hast du den Lachs gratiniert. Mit so einem Fenchelsalat. Also auch lecker und gesund. In der Reihenfolge. Mhm. Lecker und gesund.
2: Mhm. Diese Marinade. Parmesan hast du dran, ne? Und Gouda, glaube ich. Nee, Cheddar.
1: Cheddar. Parmesan und Cheddar. Und dann brauchst du Schlemmerfilet nicht mehr fertig kaufen.
0: Das machst
1: du. Das machst du jetzt selber.
2: Sie sehen den QR-Code, liebe Zuschauerinnen und Zuschauer, den wir eingeblendet haben. Der führt Sie direkt zum Rezept dieser beiden Gerichte. Sie können natürlich auch auf mimafrag.de gehen oder Christians Buch einfach lesen. Geht natürlich auch. Christian, vielen, vielen Dank, dass du bei uns warst. Super lecker. Stefanie darf weiter essen. Ich darf Ihnen Appetit machen auf das, was gleich noch hier bei uns im Mittagsmagazin kommt. Da geht es nämlich unter anderem um die Jugendzeitschrift Bravo, die in diesem Jahr 70 wird. Und wer an Bravo denkt, klar, denkt natürlich auch direkt an das Dr. Sommer-Team, das dabei mitgeholfen hat, Millionen Jugendliche in Sachen Sexualität mit aufzuklären. Und gleich kommt Jutta Stieler zu uns ins Studio. Die war nämlich viele Jahre lang Teil des Dr. Sommer-Teams und hat garantiert viel zu erzählen. Bin ich sehr gespannt drauf. Jetzt aber erstmal die Kurznachrichten der Tagesschau mit Jens Riva.
0: Bis gleich.
4: Guten Tag, willkommen zur Tagesschau. Wagen verteidigt im Bundestag ihren Gesetzentwurf zur Gesundheitsreform. Das milliardenschwere Sparpaket verlange allen etwas ab, niemanden aber Unzumutbares, so die Gesundheitsministerin. Die Reform soll Krankenkassen entlasten und einen erneuten Anstieg der Zusatzbeiträge verhindern. AfD, Grüne und Linke kritisieren den Entwurf als unsozial und unwirksam. EU-Asylreform GEAS in Kraft getreten. Sie soll Verfahren beschleunigen und vereinheitlichen und die Verteilung von Flüchtlingen innerhalb der EU gerechter machen. Kritiker fürchten, die Situation von Geflüchteten werde dadurch verschärft, etwa durch haftähnliche Bedingungen an den EU-Außengrenzen, auch für Familien mit Kindern. Mehr dazu gleich im Mittagsmagazin. Iran bestätigt Fortschritte bei Verhandlungen mit den USA. Nachdem US-Präsident Trump ein baldiges Rahmenabkommen in Aussicht gestellt hat, spricht auch Teheran von einem möglichen bevorstehenden Verhandlungsabschluss. Nach Angaben des Außenministeriums ist der Text dazu überwiegend finalisiert. Dabei soll es sich um 14 Punkte handeln. Mexiko gewinnt Eröffnungsspiel der Fußball-WM. Das Team des Co-Gastgeberlandes feierte gegen Südafrika einen Auftakt nach Maß. Nach einer frühen Führung setzte sich Mexiko am Ende verdient mit 2:0 durch. Im zweiten Spiel der Gruppe A gewann Südkorea gegen Tschechien mit 2:1. Durch ihre Siege sind Südkorea und Mexiko schon jetzt nahezu sicher eine Runde weiter. Britischer Maler und Grafiker David Hockney gestorben. Er gehörte zu den einflussreichsten zeitgenössischen Künstlern, fotografierte auch und war führender Vertreter der Pop-Art. Als ikonisch gelten vor allem seine Poolbilder aus den 60ern und 70ern. Hockney wurde 88 Jahre alt. Und damit zurück zum Mittagsmagazin mit Tino Böttcher.
2: Vielen Dank, Jens Riva, und willkommen zu einer weiteren Stunde hier im AD-Mittagsmagazin. Wenn Menschen in der EU gefragt werden, was derzeit die größten Herausforderungen in Europa seien, dann steht ja ganz oben oft die Migration. Na, viele haben das Gefühl, Europa hat bei der Zuwanderung die Kontrolle verloren. Weshalb die EU vor 2 Jahren den sogenannten Migrationspakt beschlossen hat. Heute tritt der in Kraft und soll dafür sorgen, dass ausreisepflichtige Migranten schneller und konsequenter abgeschoben werden. Etwa mit Hilfe von Abschiebezentren, wie dem auf dem Flughafen in München.
3: Karin Alt ist seit 25 Jahren bei Abschiebungen am Münchner Flughafen dabei. Täglich packt die Mitarbeiterin vom Karton

0: katholischen Sozialdienst Dinge ein, mit denen sie die Menschen in Ausnahmesituationen unterstützt.
1: Wasser, Schokolade, ganz wichtig, Zigaretten, Schnuller. In der Eile werden die oft zu Hause vergessen. Ja, es ist eine ungute Situation für die Familien und dann muss man das so human wie möglich, das ist die letzte Möglichkeit, humanitäre Hilfe zu leisten.
0: Gerade wenn Familien abgeschoben werden, ist das oft belastend. Seelsorger Franz Kohlhuber unterstützt die Sozialpädagogin bei ihrer Arbeit. Grundsätzlich hält er die deutsche Rückführungspraxis für richtig. Vor allem, weil es sich bei einem beträchtlichen Teil der Abgeschobenen um Straftäter handle.
2: Wir sind an einem Punkt, wo die Entscheidung gefallen ist. Und wir versuchen, so letzte humanitäre Hilfe für Menschen zu sein, die Deutschland jetzt verlassen müssen.
0: Die Mitarbeiter vom katholischen Sozialdienst sind ständig an verschiedenen Orten unterwegs, wenn sie zu den Abschiebungen geholt werden. Sie hoffen, dass sich das bald ändert. Denn ein paar Kilometer weiter ist ein zentrales Rückführungsterminal geplant. Franz Kohlhuber und Karin Alt haben schon ein paar Informationen bekommen. Sie wünschen sich bessere Bedingungen für die Menschen.
1: Dass man die Familien trennen kann von den anderen Rückzuführenden, dass man Räumlichkeiten schaffen kann, wo Mama nochmal ihr Kind wickeln kann oder nochmal stillen kann.
0: Hier soll das Abschiebeterminal ab 2028 wohl stehen. Direkt neben einer kombinierten Transit- und Abschiebungshafteinrichtung. Laut Bundespolizei wurden 2025 am Münchner Flughafen weniger als 7 Menschen pro Tag abgeschoben. Künftig sollen hier mehr als 100 Rückführungen pro Tag möglich sein. Fast 40.000 im Jahr also. Das ruft Kritiker auf den Plan. Im März gab es in München eine Demo gegen das Terminal. Johannes Becher sitzt für die Grünen im Bayerischen Landtag. Er fürchtet, dass damit eine Abschiebeoffensive kommt.
3: Fast 40.000 Menschen könnten dort jährlich abgeschoben werden. Bisher wären in Deutschland ein bisschen was über 20.000 Menschen zurückgeführt, wie das im Amtsdeutsch so schön heißt. Das heißt, ungefähr doppelt so viele Menschen, wie insgesamt in der Bundesrepublik abgeschoben werden, sollen jetzt allein in München abgeschoben werden. Das ist ja eine erhebliche Dimension.
0: Für fast 40.000 ist rechnerisch Kapazität da. Doch es ist völlig unklar, ob die ausgeschöpft wird. Die Bundespolizei, die das Terminal betreiben wird, gibt uns kein Interview. Zur täglichen Kapazität von mehr als 100 Abschiebungen schreibt sie: Hierbei handelt es sich um einen Maximalwert, der nicht durchgängig erreicht werden wird. Und der Bau des Terminals dient der Zentralisierung und Optimierung bestehender Abläufe und damit der konsequenten Umsetzung rechtskräftiger Abschiebungsanordnungen. Es bleibt vorerst also unklar, ob das Terminal vor allem für mehr Abschiebungen gedacht ist oder eine humanitäre Verbesserung bringen wird, wie die Mitarbeiter des katholischen Sozialdienstes hoffen.
4: Ja, heute also tritt das gemeinsame europäische Asylsystem, kurz GEAS, in Kraft. Das Ziel, irreguläre Migration zu begrenzen, die Last gerechter innerhalb der EU zu verteilen. Und bevor wir gleich mit einer Expertin darüber sprechen, ob das mit dieser Reform tatsächlich gelingen kann, schauen wir uns erstmal an, welche Regeln dieses neue GEAS-System überhaupt beinhaltet.
5: In Zukunft sollen direkt an den EU-Außengrenzen Menschen ohne Einreiseerlaubnis kontrolliert und registriert werden. Sie sollen dann zunächst in grenznahen Einrichtungen bleiben und so, bei wenig Aussicht auf Asyl, schneller wieder abgeschoben werden können. Außerdem sollen abgelehnte Asylanträge künftig von allen EU-Staaten gegenseitig anerkannt und vollzogen werden. Abgelehnte Asylbewerber, die bei der Ausreise nicht kooperieren, müssen mit strengeren Sanktionen rechnen. Geplant ist unter anderem die Kürzung oder Streichung von Unterhaltsleistungen, Beschlagnahmung von Reisedokumenten oder eine längere Abschiebehaft. Außerdem sollen in Nicht-EU-Staaten sogenannte Return-Hubs, Abschiebezentren, aufgebaut werden können für Menschen, die kein Aufenthaltsrecht in der EU haben und deren Heimatland sich beispielsweise weigert, sie zurückzunehmen. Auch Familien mit Kindern sollen dorthin gebracht werden können.
4: Tja, das sind die größten Veränderungen im europäischen und damit auch im deutschen Asylsystem seit Jahrzehnten. Und darüber spreche ich jetzt mit Svenja Niederfranke von der Deutschen Gesellschaft für Auswärtige Politik. Schönen guten Tag erstmal.
6: Guten Mittag.
4: Die EU, die spricht von einem Meilenstein. Wie bedeutend ist denn diese Asylreform aus Ihrer Sicht?
6: Für mich war tatsächlich der Meilenstein vor 2 Jahren, als es gelungen ist, nach 8 Jahren der intensiven Verhandlungen, dass die Mitgliedstaaten sich geeinigt haben auf diese Reform. Heute

0: ist für mich eher ein Tag des weiteren Ärmelhochkrempelns. Es muss nämlich noch sehr viel getan werden und sehr viel noch umgesetzt werden. Auch möchte ich noch kurz betonen, das ist vollkommen normal, dass dieses gemeinsame europäische Asylsystem reformiert wird. Es ist inzwischen mehr als 25 Jahre alt und wurde auch immer und immer wieder reformiert und wird auch weiterhin reformiert werden. Vor einigen Wochen einigten sich Parlament und Mitgliedstaaten bereits auf neue Reformen dieses Systems.
1: Wovon hängt denn ab, dass diese Reform tatsächlich auch gelingt und irreguläre Migration wirklich begrenzt werden kann?
0: Bei dieser Reform geht es vor allem um die Innenarchitektur, also innerhalb der EU die Regeln, wie dort mit Asylsuchenden umgegangen wird. Und da kommt es darauf an, ob und wie alle Mitgliedstaaten das Ganze umsetzen, die neuen Regeln. Wie viele Menschen tatsächlich in die EU kommen, das hängt vor allem von der Situation in Transit- und Herkunftsländern ab. Und wir sehen die weltpolitische Lage, die wird aktuell nicht besser.
1: Das heißt, bei diesem neuen Gesetzverfahren kommt es vor allem auf Länder wie Griechenland oder Italien an. Wie gut sind die denn vorbereitet?
0: Was wir sehen, ist eine sehr ungleiche Umsetzung der bisherigen Regeln. Sie sollten eigentlich heute, wie Sie sagten, umsetzbar und anwendbar werden. Deutschland hat sich daran gehalten, auch wenn die nationalen Regeln erst vor einigen Monaten umgesetzt worden sind ins nationale Gesetz. 7 weitere Mitgliedstaaten haben sich auch daran gehalten. Aber sie sprachen Italien und Spanien an. Wichtige Mittelmeeranrainerstaaten haben es halt noch nicht ins nationale Gesetz übertragen. Und manche Mitgliedstaaten weigern sich komplett. Zum Beispiel Ungarn hat gesagt, sie wollen die Regeln nicht umsetzen. Da muss man jetzt warten, was jetzt mit der neuen ungarischen Regierung passiert, ob es da vielleicht doch noch ein bisschen Umsetzung kommen wird.
1: Welche konkreten Auswirkungen haben denn diese neuen EU-Asylregeln jetzt hier bei uns in Deutschland?
0: Was man in Deutschland gehofft hat, von der jetzigen Bundesregierung, aber auch von der vorherigen, ist, dass weniger Menschen aus anderen EU-Mitgliedstaaten nach Deutschland kommen. Also die sogenannte Sekundärmigration wollte man vermindern. Und dort sind in diesem Reformpaket verschiedene Maßnahmen drin, die darauf abzielen. Einmal Leistungen kürzen von weitergereisten Asylsuchenden und dann eben auch die Zentren an den Außengrenzen, diese Grenzverfahren. Die sollen Menschen, die wenige Bleibechancen haben, an den Außengrenzen halten. Hier bin ich wenig optimistisch, dass das zu einem massiven Rückgang der Sekundärmigration führen wird. Denn Leistungen können nicht beliebig weit gekürzt werden. Da gibt es Grenzen von menschenrechtliche Grenzen und Grundrechte Grenzen der EU. Und auch die Grenzverfahren, da muss man schauen, wie ich schon sagte, wird das umgesetzt, wie wird das umgesetzt? Und dann ganz wichtig, die Hauptgründe, warum Menschen weiterreisen, die bleiben auch mit dieser Reform bestehen. Das sind einmal familiäre Anbindungen in Deutschland, die Aussicht auf bessere Jobperspektiven, aber auch die ungleichen Lebensumstände in den verschiedenen Mitgliedstaaten. Daran ändert diese Reform nichts.
1: Ganz kurz noch, Frau Niederfranke. Es kommt scharfe Kritik von Menschenrechtsorganisationen, die fürchten eben bei den Grenzverfahren haftähnliche Bedingungen, und zwar auch für Kinder. Teilen Sie diese Bedenken?
0: Man muss ganz klar sagen, dass für Asylsuchende diese Reform keine gute Neuigkeiten sind. Es wird in vielen Bereichen strenger und auch, wie Sie sagten, in Grenzverfahren, die es auch schon vorher gab. Wir denken an die griechischen Inseln. Die werden jetzt verpflichtend für bestimmte Personengruppen und auch Kinder mit Familien sind nicht ausgeschlossen. Das heißt, wir müssen jetzt das Ganze auch weiter beobachten. Es soll eigentlich Monitoringstellen geben in allen Mitgliedstaaten. Was ich jetzt sagen würde, was zu tun ist, einmal in Deutschland darauf achten, wie werden diese Monitoringstellen eingerichtet, aber dann auch an den Außengrenzen. Was passiert da? Wie werden diese Regeln dann tatsächlich umgesetzt?
1: Sagt Svenja Niederfranke von der Deutschen Gesellschaft für Auswärtige Politik. Vielen Dank für Ihre Einschätzungen.
0: Vielen Dank.
1: Die deutsche Stahlindustrie ist ja einer der wichtigsten Industriezweige hierzulande, gibt Zehntausenden Menschen Arbeit und von diesen Menschen gehen heute im Saarland mehrere Tausend auf die Straße, denn ihre Branche steckt mitten in einem gewaltigen Umbruch. Künftig soll der Stahl, den wir für Brücken oder für Schienen oder für Autos brauchen, umweltfreundlicher produziert werden. Also ohne Koks und Kohle, ohne enorme Mengen klimaschädlichem CO2 auszustoßen. Für diesen Umbau haben die Stahlkonzerne auch schon Milliarden Euro investiert. Aber derzeit stockt diese Transformation und deshalb heute der Protest.
2: Für Markus Westermann ist ein gemeinsames Frühstück mit der Familie nur selten möglich. Im Stahlwerk arbeitet der 47-Jährige im Drei-Schicht-System und zwar seit 20 Jahren. Er hofft, dass auch seine Kinder dort noch eine Perspektive haben.
3: Meine Kinder sollen ja auch sehen, der Papa steht jeden Morgen auf, geht jeden Morgen arbeiten oder Mittag oder Nacht, je nachdem. Aber es bringt halt was. Wir leben im schönen Haus, wir haben alles darauf gesetzt, dass ich und meine Kinder hoffentlich auch irgendwann mit dem Stahl uns unser Leben finanzieren können.
2: 14.000 Menschen arbeiten in der saarländischen Stahlindustrie, hier in Völklingen und in Dillingen. Markus Westermann bringt als Lokführer das Roheisen aus der Hütte ins Stahlwerk. Doch die Standorte verändern sich. Die Bauarbeiten für den Umbau der Produktion laufen auf Hochtouren. 5 Milliarden Euro werden investiert, um Stahl künftig klimafreundlicher zu produzieren. Mit Hilfe von Erdgas und Wasserstoff. Bisher wird er mit Steinkohlekoks hergestellt. Dabei entstehen Unmengen CO2. Für diesen CO2-Ausstoß drohen in den kommenden Jahren eigentlich hohe Strafzahlungen.
3: Jeder hat Angst um seine Zukunft. Keiner weiß, wie es weitergeht. Wir alle hoffen auf den Erfolg des Green Steel.
2: Doch das Projekt Grüner Stahl ist in Gefahr. Denn im Juli will die EU-Kommission Vorschläge für eine Überarbeitung des sogenannten Emissionshandels vorlegen. Aus Industrie und Teilen der Politik wächst der Druck, das Klimaschutzinstrument aufzuweichen. Doch das würde genau die Unternehmen treffen, die bereits die Produktion umstellen, wie die saarländische Stahlindustrie. Die Bundesregierung unterstützt teilweise die Aufweichung der Klimavorgaben.
4: Wenn eine Investitionsentscheidung noch nicht einmal eine Legislaturperiode einer Regierung aushält, wird das kein Mensch mehr tun. Also es steht auch hier wesentlich mehr zur Diskussion und die Gefahr ist viel größer, als nur diese Arbeitsplätze zu verlieren. Hier ist die Glaubwürdigkeit der Politik gegenüber der Industrie, gegenüber den Investoren gefragt.
2: Stahlarbeiter Markus Westermann engagiert sich auch im Betriebsrat und hat die Demonstration heute mit vorbereitet. 10.000 Teilnehmer werden erwartet. Er und seine Kollegen verzichten für den Umbau ihres Unternehmens 4 Jahre lang auf einen Teil ihres Lohns. 130 Millionen Euro tragen die Beschäftigten so zur Sicherung ihrer Arbeitsplätze bei.
4: Wir haben das nicht gemacht, weil wir das wollen oder weil wir das können, sondern weil wir es mussten. Es war eine klare Aussage, wenn wir das nicht tun, gibt es kein Überleben. Dann tun wir das im Rahmen der politischen Vorgaben und dann kommt die Politik und sagt, nee, Age ausgelacht, das war umsonst, das geht überhaupt nicht.
2: Markus Westermann gibt nicht so schnell auf. Er sieht seine Zukunft in der saarländischen Stahlindustrie.
3: Es ist ja noch nichts entschieden, aber alles, was die Familie gefährdet, macht dich halt immer nachdenklich.
2: Der Stahlarbeiter hofft, dass die Bundesregierung die Sorgen und Proteste ernst nimmt.
1: Der Konzern SpaceX gilt als Weltmarktführer der kommerziellen Raumfahrt. Bekannt für seinen Satellitendienst Starlink, für seine spektakulären Raketenstarts und vor allem Raketenlandungen. Und irgendwann, so das Ziel, will SpaceX die Menschheit sogar auf den Mars bringen. Aber erstmal könnte das Unternehmen seinen Gründer Elon Musk in neue Sphären des Reichtums katapultieren. Denn am Nachmittag soll SpaceX an die Börse gehen. Das dürfte der größte Börsengang der Geschichte werden.
5: Die Ziele von Elon Musk? Gigantisch. Manche würden sagen utopisch.
6: How awesome! Wie großartig wird es, wenn US-Astronauten die US-Flagge aufstellen auf einem anderen Planeten zum ersten Mal?
5: Mars geht es um mehr als nur um Raumfahrt. Er will, dass die Menschheit andere Planeten besiedelt. Sein Ziel, der Mars. In Texas hat er dafür mit SpaceX sogar eine eigene Stadt gegründet, Starbase. Hier lebt fast nur seine Belegschaft. Straßen werden für Raketenstarts gesperrt. Der Alltag richtet sich nach seinem Raumfahrtunternehmen. Musk hat viel Macht in den USA. Als Chef von SpaceX und Tesla und Chef von X beeinflusst er viele Bereiche auch weltweit. Durch den Börsengang von SpaceX könnte er jetzt der erste Billionär der Welt werden.
7: Da Musk 85% der Stimmrechte kontrolliert, wird niemand sonst in diesem Unternehmen ein Mitspracherecht haben. Man könnte es also gut Elon X nennen, denn genau das ist es. Und deshalb sollten Aktionäre ein wenig besorgt sein. Immer wenn Macht in den Händen einer einzigen Person ist, wird es zum Risiko.
5: Doch wirtschaftliche Macht allein reicht Elon Musk nicht. Er will auch politischen Einfluss. Nach dem Attentatsversuch auf Donald Trump 2024 wird Musk zu dessen wichtigsten Unterstützer.
7: Präsident Trump muss gewinnen, um die Verfassung zu bewahren und die Demokratie in den USA.
5: Was aber versteht Musk unter Demokratie? Er tritt bei vielen Trump-Wahlkampfveranstaltungen auf, spendet Millionen für dessen Kampagne und sorgt mit der Verlosung mehrerer Millionen-Dollar-Schecks an vermeintlich zufällig ausgewählte Wähler für Schlagzeilen. Doch Musk mischt sich längst nicht nur in die US-Politik ein. In Deutschland unterstützt er den Wahlkampf der AfD. Er führt ein öffentliches Gespräch mit Spitzenkandidatin Alice Weidel auf X und beschimpft den damaligen Bundeskanzler Olaf Scholz als inkompetenten Trottel. Musk erntet für diese Einflussnahme viel Kritik, auch weil er danach ins Weiße Haus einzieht als Berater von Trump. Doch die Allianz der beiden Alpha-Männer hält nicht lange. Ein Streit über ein Steuergesetz endet in einer öffentlichen Schlammschlacht. Inzwischen scheint ihr Verhältnis wieder besser. Musk begleitet Trump sogar auf dessen China-Reise in diesem Jahr. Der US-Präsident bestätigt, man verstehe sich wieder besser.
7: Elon war zeitweise schwierig, jetzt ist er wieder mein Freund. Er ist zu 80% genial und zu 20% ein bisschen problematisch.
5: Auch Trumps Umfeld könnte vom SpaceX-Börsengang profitieren. Laut US-Wirtschaftsmedien sind enge Vertraute des Präsidenten an dem Raumfahrtunternehmen beteiligt, darunter der US-Sonderbeauftragte Steve Witkoff und die frühere Senatorin Kelly Loeffler, die Trump zur Leiterin der US-Behörde für Kleinunternehmen ernannt hat. Mit dem Börsengang können sie Millionen verdienen. Doch Musks Reichtum und sein wachsender Einfluss sorgen für Kritik. Sein wohl prominentester Gegner, der linke US-Senator Bernie Sanders.
7: Ein einziger Mensch, Herr Musk, besitzt mehr Vermögen als die unteren 53% der amerikanischen Haushalte. Das ist absurd.
8: That is insane.
5: Für die einen ist er Visionär, für die anderen eine Gefahr. Fest steht, kaum ein Unternehmer hat weltweit so großen Einfluss auf Technologie, Wirtschaft und Politik wie Elon Musk.
1: Und über die Börsenpläne seines Konzerns SpaceX kann ich jetzt sprechen mit unserer Korrespondentin Melanie Böff. Das gilt ja als der größte Börsengang der Geschichte, Melanie. Was macht denn den so besonders?
9: Naja, eben genau das. Das soll ein historisches Ereignis werden, eben vielleicht der größte Börsengang, den es je gab. Und es geht einfach um eine Menge Geld. Allein 75 Milliarden Dollar will das Unternehmen durch diesen Börsengang, also durch die Ausgabe von Aktien, Anteilsscheinen an dem Unternehmen einsammeln. Und um das vielleicht auch mal in so ein Verhältnis zu setzen, andere große Technologieunternehmen an der Börse, also Marktführer im Bereich Chipindustrie zum Beispiel, auch da ging es bei den Börsengängen um deutlich, deutlich kleinere Summen am Ende.
1: Kann man denn auch als Kleinanleger Aktien davon kaufen?
9: Grundsätzlich ist das möglich, als Kleinanleger eben sich daran auch zu beteiligen, diese Aktien zu kaufen. Was man aber dazu sagen muss, es gibt vergleichsweise wenig Aktien im freien Handel hier bei SpaceX. Und der Andrang darauf ist riesig. Es ist ein regelrechter Hype. Und das kann man sich natürlich vorstellen, wenn es wenig Angebot gibt, aber viel Nachfrage, einen großen Andrang, dann kann das auch erstmal zu deutlicheren Kursschwankungen beim Aktienkurs führen. Also das birgt mitunter Risiken und natürlich sollte man auch immer genau schauen, um was für ein Unternehmen handelt es sich denn da, sich mal mit diesem Unternehmen auch wirklich auseinandersetzen in den Details, denn eine ganz wichtige Information ist natürlich hier auch, dass das Unternehmen von Elon Musk SpaceX zuletzt Verluste geschrieben hat.
1: Was steckt eigentlich hinter der Firma SpaceX?
9: Wir haben es ja gerade im Film auch schon ausführlich anklingen gehört. Es ist tatsächlich ja nicht nur ein Raumfahrtunternehmen. Es geht da um deutlich mehr. Es geht um ja, die Schaffung einer, ich sag mal, Infrastruktur im Weltall. Das sind zumindest die großen Pläne und die großen Worte von Elon Musk. Da haben wir auf der einen Seite natürlich wiederverwendbare Raketen. Also das heißt Raketen, die nicht nur starten, sondern am Ende auch wieder voll und ganz landen können. kann und noch vieles mehr. Es geht um Satelliteninternet im All, es geht um Rechenzentren für künstliche Intelligenz, für neue Technologien. Aber wie immer muss man mit Blick auf Elon Musk bei den großen Plänen, den großen Hoffnungen und Erwartungen auch immer schauen, was am Ende davon wirklich in der Realität übrig bleibt.
1: Dankeschön, Melanie Böff, live von der Frankfurter Börse. Wenn hin und wieder mal der Unterricht ausfällt, dann mag das für die Schülerinnen und Schüler ab und zu auch ganz angenehm sein. Aber wenn am Ende des Schuljahres noch jede Menge Unterrichtsstoff übrig ist, dann kann das zu einem echten Problem werden. In Brandenburg zum Beispiel gibt es Schulen, an denen so viele Stunden ausfallen, dass manche Schulabschlüsse möglicherweise nicht mehr überall anerkannt werden. Davor zumindest warnt der Bildungsminister in Brandenburg.
10: Goethes Faust ist noch nicht in Gefahr hier am Gottfried-Arnold-Gymnasium in Perleberg. Und noch konnte Schulleiter Felix Mund alle Fächer abdecken. Doch nach den Sommerferien wird es eng. Gerade für die Prignitz im äußersten Nordwesten Brandenburgs sei der Lehrkräftemarkt weitgehend leergefegt.
11: Ganz große Probleme haben wir im Moment in den Naturwissenschaften, vor allen Dingen Biologie und Chemie. Hier gehen zwei verdiente Kolleginnen jetzt in den Ruhestand, beziehungsweise die eine ist schon zum Halbjahr in den Ruhestand gegangen. Und diese Lücke, diese beiden Stellen Biologie, Chemie, haben wir Stand jetzt noch nicht wieder besetzen können. Das heißt, ich weiß im Bereich Biologie nicht, wie ich im nächsten Jahr den Unterricht absichern soll.
10: Selbst der Kernunterricht sei nicht mehr an allen Schulen des Landes abgesichert, warnt nun auch Brandenburgs Bildungsminister. Die Sorge, im schlimmsten Fall könnten Schulabschlüsse nicht mehr bundesweit anerkannt werden.
12: Zunächst mal, es geht darum, dass wir einen riesigen Lehrkräftemangel haben. Wir haben die Stellen, aber wir kriegen sie nicht besetzt, einfach weil sich nicht genügend Leute bewerben. Und wir müssen natürlich dafür Sorge tragen, dass der Unterricht, der in der Stundentafel steht, tatsächlich auch in den Schulen stattfindet.
10: Besonders betroffen entlegene ländliche Regionen wie die Prignitz. Man wolle deshalb Lehrkräfte umsetzen aus Gegenden, wo es nicht ganz so dramatisch ist.
12: Aber letzten Endes sind wir ja sehr stolz darauf, dass wir unsere Lehrkräfte verbeamten. Und so ein Beamtenverhältnis, das begründet eben nicht nur besondere Rechte für die Beamten, sondern auch besondere Pflichten gegenüber dem Dienstherrn. Und eine solche Pflicht ist eben, dass ein Beamter dann auch dahin geht, wo das Land ihn dringend braucht.
10: Der Landeselternrat macht vor allem den Vorgängerregierungen schwere Vorwürfe.
13: Das ist ein Problem, was im Vorfeld versäumt wurde, Lehrkräfte auszubilden und die in den Schuldienst zu bringen. Viel schlimmere Idee ist, die man auch noch aufs Tableau stellen muss, dass zum Schuljahresende noch viele Lehrer dann halt den Schuldienst quittieren, weil sie ein besonderes Alter erreicht haben. Und das ist, denke mal, es wird noch viel prekärer werden, als wir es momentan schon haben.
10: Zu wenige ausgebildet, zu wenige eingestellt, Seiteneinsteiger nicht übernommen. Das Problem Lehrermangel begleite Brandenburg mindestens seit 10 Jahren, sagt die Gewerkschaft Erziehung und Wissenschaft. Zwangsversetzungen würden da auch nicht helfen.
14: In den 90er, Anfang 2000er Jahre sind schon mal versucht worden, Lehrkräfte gegen den Willen umzusetzen. Das hat nicht funktioniert. Und deswegen appellieren wir daran, dass es attraktive freiwillige Angebote geben muss, dass die Kolleginnen und Kollegen dorthin gehen, wo der Bedarf ist. Aber wir haben kaum noch Landesteile, wo wir keinen Bedarf haben.
10: Wie dann Lehrkräfte in die Weiten Brandenburgs bekommen? Das fragen Sie sich auch am Gymnasium in Perleberg. Dabei haben Sie durchaus was zu bieten.
11: Ich kann eine wunderschöne Schule, ein nettes Kollegium, wirklich freundliche Schülerinnen und Schüler anbieten, immer noch bezahlbaren Wohnraum.
10: Und doch hat Mund Probleme, seinen Stundenplan mit Lehrkräften zu füllen. Ein schweres Schuljahr steht den Brandenburgern bevor, nicht nur in Perleberg.
1: Wenige Wochen ist es her, als auf dem Deutschen Ärztetag Studentinnen erklärten, dass sie von männlichen Teilnehmern sexuell belästigt wurden und das dann auch öffentlich angeprangert haben.
15: Kommentare über unser hübsches Auftreten sind unangebracht. Kommentare über unsere Ausschnitte sind unangebracht. Hände auf Rücken und Gesäßen sind unangebracht. Mit unseren männlichen Kollegen über berufspolitische Themen zu sprechen, mit uns weiblichen über Kinderkriegen oder Stillen, ist unangebracht.
1: Ja, dafür bekam sie viel Beifall für den Mut, diese öffentlichen oder diese Vorfälle öffentlich zu machen. Viele im Saal zeigten sich betroffen. Aber für viele Frauen, die in der Medizin arbeiten, dürften diese Schilderungen wenig überraschend gewesen sein. Denn offenbar ist Machtmissbrauch, Sexismus und Diskriminierung von Frauen in vielen Kliniken Alltag.
16: Annalena Haag arbeitete schon einige Jahre im OP, wollte Chirurgin werden, als sie sich plötzlich ausgebremst fühlte.
17: Als ich Mutter wurde, war ich auf dem Mutti-Abstellgleis. Dann war klar, okay, du bist Teilzeit-Mutti, du wirst eh keine gute Chirurgin mehr, tschüss. So. Da wird man wirklich so Mensch zweiter Klasse.
16: Seit sie Kinder hat, sei sie nicht mehr für OPs eingeteilt worden oder nur an ihren freien Tagen, wenn sie ihre Kinder betreut habe, sagt sie. Für die Facharztausbildung braucht es viele OPs. Wer operieren darf, darüber entscheiden Vorgesetzte. Und die meinen offenbar nicht selten, Mutter und Chirurgin, das gehe nicht zusammen. Cool.
17: Ja, cool. Ich wünschte, ich hätte es viel klarer formuliert und viel klarer gesagt, ich gehe jetzt hier, weil ich nicht das Gefühl habe, gut zu werden. Und ich gehe jetzt hier, weil ich nicht operieren durfte. Und ich gehe jetzt hier, weil ich strukturell benachteiligt worden bin.
16: Der Marburger Bund hat Ärztinnen und Ärzte befragt. Fast jeder Zweite berichtet von Machtmissbrauch im beruflichen Umfeld. Besonders betroffen Ärztinnen in Weiterbildung. Mit ganz drastischen Beispielen auch von sexueller Belästigung.
18: Ein Vorgesetzter hat mich gebeten, die Unterhaltung auf seinem Schoß sitzen zu führen. Er könne sich dann besser konzentrieren. Ständig sehr obszöne Sprüche im OP, Andeutungen. Mir wurde gesagt, ich soll anstatt FFP-Masken lieber Kondome mitbringen. Ungenierter Blick auf die Brüste, beiläufiges Anfassen am Oberschenkel, mehrfach. Vielfach Kommentare mit sexistischem Inhalt, ungenierte Blicke auf den Hintern, Kommentare zu Kleidung und Figur.
16: An OP-Tischen viel mehr Männer und auch auf Chefposten. Nur 15-20% der Chefärzte sind weiblich, so die Forschung. Dabei sind mehr als 60% der Studierenden Frauen. Frauen, die von Diskriminierung unterschiedlicher Art berichten, gehen in den Austausch. Unter ihnen auch Annalena Haag. Sie fühlte sich wegen ihrer Mutterschaft benachteiligt. Für sie auch eine Form von Sexismus.
17: Ich sage ganz ehrlich, ich habe lange überlegt, ob ich das öffentlich mache, ob ich mich öffentlich hier hinstelle und das so bespreche und auch von meinen Erfahrungen berichte.
16: Sie will, dass sich etwas ändert, denn unabhängige Meldestellen gibt es bisher nicht. Dabei zeigt die Studie vom Marburger Bund großen Bedarf.
19: Dazu gehören eben auch Fortbildungen und solche Themen hinzu. Dazu gehören Betriebsvereinbarungen, dazu gehört Meldestellen, dazu gehören bei den Kammern Veränderungen. Das werden wir jetzt alles angehen.
16: Annalena Haag hat mittlerweile die Fachrichtung gewechselt, ist jetzt in der Radioonkologie. Für ihre Karriere als Chirurgin kommen die Veränderungen also zu spät, wenn sie denn kommen.
1: Ja, und wie wichtig kompetente Ärztinnen und Ärzte sind, das hat sich diese Tage ja auch auf der Sonderisolierstation der Charité in Berlin gezeigt. Dort wurde ein Patient mit Ebola erfolgreich behandelt. Der US-Mediziner, der hatte für eine Hilfsorganisation im Kongo gearbeitet und hat sich eben dort angesteckt. Und dieser Ebola-Ausbruch im Kongo, der ist nur schwer einzudämmen, weil dort ein Virustyp grassiert, für den es weder einen Impfstoff noch eine spezielle Therapie gibt. Die Epidemie, die wütet derzeit vor allem in drei Provinzen im Nordosten des Kongo, darunter in der Provinz Ituri.
20: Seit 2 Wochen arbeitet Dr. Koyan hier. Jeden Tag kommen neue Patienten. Er ist Arzt im Allgemeinen Krankenhaus von Rampara im Nordosten des Kongo. Die Klinik versorgt eine Region mit fast 200.000 Menschen. Die bunten Hütten sind gewissermaßen die Isolierstation für Ebola-Verdachtsfälle und positiv Getestete. Sie sind eigens für den Ausbruch errichtet worden. Am Anfang war es wirklich schlimm. Seitdem die Maßnahmen koordiniert werden, versuchen wir, die Lage in den Griff zu bekommen. Aber die Situation ist noch nicht unter Kontrolle. Es gibt noch immer viele Kontaktpersonen, die nicht isoliert sind und auch noch nicht nachverfolgt werden konnten. Zurzeit werden hier 14 Patienten behandelt, die positiv getestet wurden. Dazu kommen 12 Verdachtsfälle. Damit ist die Kapazität hier fast erschöpft. Ein großes Problem in dem betroffenen Gebiet ist das Misstrauen in der Bevölkerung gegenüber den Gesundheitshelfern. Verschwörungstheorien machen die Runde. So wurde die erste provisorische Gesundheitsstation in Rampara vor 3 Wochen von wütenden Anwohnern sogar niedergebrannt. Es ist ein Missverständnis. Viele junge Leute begreifen die Realität dieser Krankheit nicht. Das hat zu dieser Situation geführt. Ein junger Mann, der in seiner Gemeinschaft sehr bekannt war, ist gestorben. Seine Verwandten und Freunde wollten seine Leiche abholen, um ihn zu beerdigen. Das verstößt aber gegen die Anweisung der Behörden, um den Virus einzudämmen. Es wirkt fast ein bisschen verzweifelt. Mit einer Motorradkampagne machen die Weltgesundheitsorganisation und UNICEF rund um die Provinzhauptstadt Bunia auf die Krankheit aufmerksam. Sie wollen erreichen, dass die Menschen sich schützen und begreifen, dass Ebola wirklich existiert. Um den Ebola-Ausbruch in den Griff zu bekommen, braucht es weit mehr internationale Unterstützung. Dr. Koyan muss erst einmal mit dem auskommen, was da ist. Sorgfältiger Selbstschutz ist für ihn überlebenswichtig. Es ist immer ein Risiko, wenn man bei den Patienten ist und mit dem Virus in Kontakt kommt. Der Schutzanzug ist sicher und ein ausreichender Schutz. Das Risiko ist hoch, wenn man ihn auszieht. Dennoch macht er weiter, solange er gebraucht wird. Mit einfachen Mitteln bauen die Frauen der Gemeinde noch mehr Hütten für Ebola-Kranke. Es kann noch lange dauern, bis der Ausbruch im Griff ist.
1: Ja, und die Sorgen um diesen Ebola-Ausbruch in Zentralafrika, die haben ja selbst den Sport und vor allem die Fußball-Weltmeisterschaft jetzt auch tangiert, Stefanie, ne?
0: Ja, stimmt. Das Team aus dem Kongo, das musste für 21 Tage in Isolation und ein geplantes Trainingslager, was eigentlich eben noch im Kongo hätte stattfinden sollen, wurde abgesagt. Ja. Gestern war das dann aber überstanden und sie durften einreisen. Zum zweiten Mal ist das Team aus dem Kongo dabei. Das deutsche Team ist schon ein paar Tage länger in den USA. Gestern stand aber ja eigentlich nur Regenerationstraining an. Ne? Sieht ja ziemlich gemütlich aus hier bei David Raum. Und bei den Pressekonferenzen bisher wirkte die Stimmung im ganzen Team ziemlich entspannt. Schlotterbeck und Co. waren mit guten Sprüchen am Start. Und was es zu feiern gab es auch schon.
21: Kai Havertz hat gestern Geburtstag. Gratulationen und ein Ständchen.
22: Danke euch allen. Ich glaube, wir sollten alle nicht selbstverständlich nehmen, eine BM zu spielen. Deswegen lasst uns genießen, eine geile BM spielen und Spaß haben.
21: Mit nun 27 Führungsspieler und der einzige im Kader mit WM-Torerfahrung. Vor 4 Jahren Doppelpack gegen Costa Rica.
23: Ich liebe Drucksituationen. Ich meine, wir haben alle davon geträumt, mal hier zu stehen irgendwann. Und deswegen bin ich da auch jemand, der vorne weggehen will und zeigen will, dass Deutschland wieder da ist, wo es hingehört.
21: An seinem Geburtstag die Regeneration im Fokus. Ausrollen und ausradeln nach einer harten Einheit am Tag zuvor.
24: Wir haben gestern ein extrem langes Training gemacht, extrem intensives Training. Deswegen finde ich den Tag Pause, der tut mir jetzt persönlich schon sehr gut.
21: Den Journalisten fragen, stellen sich die Innenverteidiger Nico Schlotterbeck und Jonathan Tah. Beziehungsweise...
25: Jonathan.
26: Oh, das hat mich gerade überrascht. Jonathan finde ich gut.
24: Ja, ich auch. Wenn wir beide unsere Fähigkeiten auf den Platz bringen bei der WM, sind wir ein sehr, sehr gutes Duo in Europa und vor allem auf der Welt.
21: Wenn dann auch noch Kai Havertz trifft, kann ja nichts mehr schiefgehen.
0: Ja, hoffen wir mal. Wir schauen auf einen WM-Teilnehmer, der nach 1974 erst das zweite Mal überhaupt dabei ist. Bei einer WM der kleine Inselstaat Haiti. Ein Land, das in vielen Schwierigkeiten steckt. Naturkatastrophen wie das Erdbeben zum Beispiel 2010 mit mehr als 300.000 Toten. Politisch ist die Lage auch aktuell weiter instabil. Der eigene Nationaltrainer zum Beispiel, der ist Franzose, der war aber selbst noch gar nicht in Haiti. Und die Fans, die dürfen wiederum ihre Mannschaft nicht unterstützen, denn Trump hat ein Einreiseverbot verhängt. Trotzdem will das Team aus Haiti die Chance nutzen, sich zu zeigen.
27: Ein Fußballplatz in Port-au-Prince. Für Wodenski Pierre ist das Training hier keine Selbstverständlichkeit. Schätzungsweise 80% der haitianischen Hauptstadt werden von bewaffneten Banden kontrolliert. Die Wege sind teils lebensgefährlich. Sein Team muss oft große Umwege auf sich nehmen. Wenn wir in den Süden wollen, müssen wir wegen der alltäglichen Gewalt statt über die direkte Straße ein Boot nehmen. Das dauert Stunden. Aber wir müssen unser Bestes tun, um den Fußball am Leben zu halten. Er spielt für den erfolgreichsten Verein Haitis, Violette AC. Wodenski ist in Cité Soleil aufgewachsen, dem größten Armenviertel von Port-au-Prince. Und er ist der einzige Spieler im WM-Kader, der noch in Haiti geblieben ist. Die anderen 25 Spieler sind längst weg. Sie kicken unter anderem für England, Frankreich und Portugal. Ich bin wirklich glücklich, dass Haiti an der Weltmeisterschaft teilnimmt. Jeder weiß, was das bedeutet. Jeder Spieler träumt davon, dabei zu sein. Haiti steckt seit Jahren in einer tiefen Krise. Tausende Tote durch Bandengewalt jedes Jahr, politisches Chaos, keine funktionierende Regierung. Und doch, Fußball wird gespielt. Auf jeder Straße, auf jedem Bolzplatz. Für die junge Generation ist Fußball mehr als Sport. Für so manchen Nachwuchsspieler ist es die Hoffnung auf ein besseres Leben. Auch Rubens Junior L'Aventure trainiert.

0: funktioniert hier. Wenn mir ein Vorbild sagt, mach dies, mach das, dann ermutigt mich das. Und dann war da dieser Moment. Haiti qualifizierte sich für die Weltmeisterschaft 2026. Erst das zweite Mal in der Geschichte des Landes, nach 1974. Das Land ist im Fußballfieber und setzt alle Hoffnungen in seine WM-Mannschaft. Für den Sprecher des haitianischen Fußballverbands, Cécieux Gentil, hat Woudenskis Teilnahme eine große Bedeutung. Woudenskis Teilnahme ist ein Symbol dafür, dass das Land weiterlebt. Es ist ein Zeichen dafür, dass es in Haiti noch immer Fußball gibt. Während das haitianische Team sich bereits in Kanada auf sein erstes WM-Spiel gegen Schottland vorbereitet, musste Woudenski zunächst weiter in Port-au-Prince trainieren. Er hatte Probleme, das Visum für die USA zu bekommen. Die sind nun gelöst. Ich glaube, dass wir bei der Weltmeisterschaft eine haitianische Mannschaft haben werden, die Tore schießt und die Menschen begeistern wird. Haiti bei der Weltmeisterschaft 2026. Für ein Land im Ausnahmezustand ist das mehr als Fußball.
1: Dieser Fallschirmspringer hier, der hat eine ganz besondere Mission. Versteckt in seinem Anzug trägt er nämlich die Flamme der Special Olympics. Am kommenden Montag gehen die los, die nationalen Spiele der Athletinnen und Athleten mit geistiger Beeinträchtigung. Über 4000 werden mitmachen und der spektakuläre Fackellauf, der hat die ganze Woche schon die Vorfreude potenziert.
2: Sie sollen ein Sommermärchen werden, diese Spiele. Party machen, klar, vor allem aber sportlich abliefern. Beim größten Sportereignis, das das Saarland jemals ausgerichtet hat. Diese Special Olympics sind im Übrigen zum ersten Mal grenzüberschreitend, denn geschwommen etwa wird im benachbarten Frankreich.
3: Ich freue mich einfach riesig.
4: Außerdem bin ich sehr gespannt auf die große Eröffnungsfeier im Ludwigspark-Stadion. Viele Bekannte werden mitmachen.
2: Menschen mit geistiger und oder Mehrfachbehinderung zeigen, was sie drauf haben, bekommen die ihnen gebührende Bühne.
5: Es kann sein, dass auf einer Laufstrecke ein Läufer sich rumdreht, weil der Kumpel noch nicht ganz so weit gekommen ist, mal mitten auf der Tatanbahn anhält und wartet, bis der Kollege bei ihm ist und dann laufen sie gemeinsam durchs Ziel.
2: Ja. Mitmachen ist alles, aber das sportliche Feuer, es brennt in den Sportlerinnen und Sportlern. Klein Olympia im Saarland. Startpunkt aber war Berlin. Hier wurde die Fackel entzündet, dann aus der Bundeshauptstadt ins saarländische Perl gebracht, wo sie Special Olympics Athlet Noah in einem ganz besonderen Gefäß transportiert.
6: Ja, das ist eine Berglampe.
2: Dem Saarland gemäß. Hier wurden viele der insgesamt 22 Sportstätten saniert und barrierefrei gemacht. Kostenpunkt rund 10 Millionen Euro. 27 Sportarten sind im Angebot und die Athletinnen und Athleten sind nun eingekleidet und voller Ehrgeiz.
7: Natürlich freue ich mich auf die brutale Spiele. Und ich habe mein Ziel, mein einziges Ziel ist, dreimal Goldmedaille zu nehmen.
2: Na dann. Lasset die Spiele beginnen.
1: Genau, wir drücken jetzt schon allen Sportlerinnen und Sportlern die Daumen. Das gilt ja auch für die Fußballnationalmannschaft dann am Sonntag, die Deutsche.
8: Sonntagabend geht's los gegen Curaçao. Freue ich mich sehr drauf. Ich habe mittlerweile richtig Bock auf die WM. Cool. Jetzt aber gucken wir erstmal auf diesen Mann hier. Der blamiert sich quasi gerade für einen guten Zweck, denn er tritt in einer Disziplin an, die jetzt eher nicht so zu seinen, ich sag mal, Stärken gehört. Mehr dazu in unserer Szene.
9: Matt Damon kann wirklich alles außer rappen. Dass er seine peinlichen Gehversuche als Rapper The Nomad trotzdem der Welt präsentiert, liegt nicht am übergroßen Ego. Matt Damon tut es für den guten Zweck. Er will auf den weltweiten Mangel an sauberem Wasser aufmerksam machen und mit seiner Non-Profit-Organisation Get Blue dagegen ankämpfen. Selbst wenn seine Rap-Reputation dabei den Bach runtergeht.
10: 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Big, big trouble. Let's fix it on the double.
9: Taylor Swift ist drin in der Hall of Fame der Songschreiber. Damit ist sie die jüngste Frau, die je in die Ruhmeshalle aufgenommen wurde. Neben ihr zogen auch Alanis Morissette, Kenny Loggins sowie Paul Stanley von Kiss in die Hall of Fame ein. Einen Special Award erhielten Sängerin Ray und John Fogerty von der Band Creedence Clearwater Revival. Für die 36-jährige Taylor Swift natürlich ein Ritterschlag. Nur Kollege Steve

0: Stevie Wonder war noch jünger, als er 1983 hier aufgenommen wurde, nämlich 32. Schauspielerin Glenn Close macht ihrem Namen alle Ehre. Sie war ganz nah dran am Oscar, aber bekommen hat sie ihn nie. Unglaubliche 8-mal war sie erfolglos nominiert und das für Filme, die mittlerweile längst Klassiker sind, wie Eine verhängnisvolle Affäre und Gefährliche Liebschaften. Jetzt endlich hat die Academy ein Einsehen und verleiht ihr zumindest den Ehren-Oscar fürs Lebenswerk. Ganz sicher und außer Konkurrenz.
1: Die Bravo wird in diesem Jahr 70. Das heißt, die Jugendzeitschrift Deutschlands hat das Seniorenalter erreicht. Über Generationen hinweg hat die Bravo ja Millionen Jugendliche beim Erwachsenwerden begleitet und hat sie natürlich auch aufgeklärt über Liebe, Sex und Zärtlichkeit. So hieß ja eine Rubrik in der Bravo, genau wie das legendäre Dr. Sommer-Team, das Fragen beantwortet hat, die sich viele Teenies eben zu Hause oder in der Schule nicht zu stellen getraut haben. Und eine Frau, die 16 Jahre lang Teil des Dr. Sommer-Teams war, ist gleich hier im Studio. Come on. Let's talk about sex,
2: baby. Let's talk about you and me. Egal ob erst eine große Liebe, Sexstellung oder Verhütung, über Jahrzehnte ist Bravo erster Ansprechpartner, wenn Jugendliche intimen Gesprächsbedarf haben. Ab 1998 landen viele dieser Fragen auf dem Tisch von Jutta Stieler beim legendären Dr. Sommer-Team. Ihr Weg dorthin, alles andere als vorgezeichnet.
3: Also ich war in der Klosterschule, da ist es natürlich völlig an mir vorübergegangen, was Aufklärung ist. Es gab es in keiner Form.
2: Nach ihrem Sozialpädagogikstudium wird aus der einzigen Bravo-Leserin gewissermaßen Frau Dr. Sommer. Es ist ein Fantasiename. Als die Rubrik 1963 von Martin Goldstein ins Leben gerufen wird, will er aus Angst um seinen Hauptjob bei einer kirchlichen Beratungsstelle seinen Klarnamen nicht verwenden. Sexualaufklärung in einem Jugendmagazin, damals ein Skandal. Doch bald ist die Bravo Aufklärerin einer ganzen Nation.
4: Du könntest ein bisschen warten, bis die Erektion wieder nachlässt, bevor du einfängst.
2: In der Wendezeit verkauft das Magazin für große Stars und kleine Pickel wöchentlich 1,5 Millionen Hefte, die jeweils durch viele Hände gehen. Doch ab den 2000er Jahren verdrängt das Internet die Bravo aus den meisten Jugendzimmern. Nach 16 Jahren im Dr. Sommer-Team verliert Jutta Stieler ihren Traumjob. Heute führt sie in München eine Privatpraxis, wo sie psychologische Beratung in Krisenfällen anbietet. Bis heute erinnert sie sich an unzählige Jugendfragen, vom feuchten Traum bis zur trockenen Eichel.
1: Und ich freue mich sehr, dass Sie heute bei uns im Mittagsmagazin sind. Herzlich willkommen, Jutta Stieler.
3: Vielen Dank.
1: 70 Jahre Bravo. Ich habe mich mal so ein bisschen meinen Kollegen in der Redaktion umgehört und habe mal gefragt, woran Sie als erstes bei Bravo denken. Und fast alle haben gesagt, Dr. Sommer-Team. Ja. Ehrt Sie das auch ein Stück weit?
3: Das ehrt uns und es hat sich tatsächlich auch in Umfragen gezeigt, dass die Dr. Sommer-Seiten fast immer als erste aufgeschlagen worden sind. Ja.
1: Welche Bedeutung hatte denn auch Ihre Arbeit damals? Sie waren 16 Jahre bei der Bravo. Ja.
3: Jugendliche konnten uns Fragen stellen, die sie sonst niemanden stellen konnten oder wollten. Und sie wussten, dass sie eine gute Antwort darauf bekommen, eine ehrliche Antwort.
1: Ja. Sie haben ja unzählige, auch vor allem wirklich intime Fragen beantwortet. Welche Themen haben denn die Jugendlichen damals, so in den 90ern oder auch in den 2000er Jahren, ganz besonders beschäftigt?
3: Die Lebenswelt von Jugendlichen ist riesig und alle diese Fragen waren aus allen Gebieten da. Aber natürlich war körperliche Entwicklung und Sexualität oder Verliebtsein, Ansprechen, das erste Kuss, das erste Mal, waren schon Themen, die sie sehr interessiert haben. Ja. Natürlich aber auch Eltern und Schule und Freundschaft.
1: Mhm. Ja. Wie schafft man es denn gerade bei so intimen Themen dann auch das Vertrauen der Jugendlichen erstmal so zu gewinnen, dass sie dann eben sich auch an sie und ihr Team gewandt haben?
3: Also zum einen hat das Dr. Sommer-Team einen irrsinnig großen Vertrauensvorschuss bekommen von den Jugendlichen. Denn die haben vorausgesetzt, sie dürfen uns fragen. Das Ganze ist anonym. Sie müssen sich nicht zeigen oder der Lächerlichkeit vielleicht preisgeben vor anderen. Und sie können sich auf eine Antwort verlassen, die ehrlich ist und auf Augenhöhe.
1: Ja. Die Bravo hat damals in den 90er Jahren eine Auflage von über 1 Million gehabt, jede Woche. Wie viel Zuschriften haben Sie und Ihr Team damals jede Woche bekommen?
3: Also es kam tatsächlich jeden Tag so ein Packen Briefe.
1: Wahnsinn.
3: Der war

0: fest mit Gummiband umwickelt und den haben wir uns dann untereinander aufgeteilt. Ja.
1: Also wirklich Wäschekörbe quasi dann pro Woche reingetragen sozusagen?
0: Ja, fast. Vor allem eben zur Wende. Da waren es keine Packen mehr, sondern dann waren es Körbe mit Packen drin.
1: Tatsächlich. Ja, tatsächlich. Ja. Welche Grundsätze haben Sie damals bei Ihrer Arbeit verfolgt?
0: Die Jugendlichen auf Augenhöhe beraten, ernst nehmen. Wir haben eine sehr beziehungsorientierte Beratung bevorzugt. Und wir waren ja auch ein Fachteam. Wir waren alle studierte Sozialpädagogen, Psychologen, was auch immer. Und wir hatten uns zum Ziel gemacht, auch Jugendlichen ihre Fragen zu beantworten. Und zwar in einer Weise, wie sie was damit anfangen können. Also auch ohne Fremdwörter oder ohne irgendwelchen Dingen, die man weglässt, so wie das halt üblich war. Es war einfach eine klare Antwort. Ja. Auf die haben sie sich verlassen können, ja.
1: Ja, ich kann das bestätigen. Ich bin ja selber mit der Bravo aufgewachsen und war auch im Teenageralter natürlich treuer Leser und habe auch einen Großteil meiner Aufklärung über die Bravo tatsächlich erfahren. Ja. Und so geht es auch vielen Menschen aus unserer MIMA-Fragt-Gemeinschaft, zum Beispiel Nicole Melzulaudin. Und die möchte wissen, ob es Fragen gab, wo sie auch mal herzhaft lachen mussten oder sich auch ernsthaft mal Gedanken um die Person gemacht haben.
0: Also herzhaft lachen, eigentlich manchmal vielleicht über irgendeine ungeschickte Formulierung. Aber ansonsten war das ja immer ein Mensch hinter dieser Frage. Und dieser Mensch, dieser junge Mensch, der hat ein Problem gehabt oder einen Kummer oder eine Not. Und das ist nichts zum Lachen. Ernst wird es immer dann, wenn es um Gewalt ging. Ja. Also erlebte Gewalt in der Familie, sei es eben körperliche Misshandlung oder sexueller Missbrauch oder Gewalt im Sinn von verlassen sein, ungeschützt zu sein. Und da sind wir natürlich sehr drauf eingegangen.
1: Wie haben Sie das dann gemacht? Sind Sie dann auch, haben sich dann persönlich auch an die Betroffenen gewandt?
0: Nein, es war ja immer im Zuge, das war ja immer alles anonym.
1: Anonym, ja.
0: Also die konnten anrufen und jederzeit auflegen, wenn was war. Mhm. Manche Jugendliche haben sogar eine eigene E-Mail-Adresse eingerichtet, wenn sie ans Dr. Sommer-Team geschrieben haben. Das wäre also nicht möglich gewesen. Und vor allen Dingen, wir hätten auch nichts gemacht in der Hinsicht. Wir haben die Jugendlichen darin bestärkt, sich Hilfe zu holen. Erstmal gesagt, das ist richtig, was du machst. Gut, dass du darüber sprichst. Ich höre dir zu und ich glaube dir. Und deine Gefühle sind echt. Da bildest du dir nichts ein. Wenn es gerade so um Missbrauch oder um sexuelle Übergriffe ging. Einmal kann passieren, zweimal Achtung, dreimal, da ist ein System dahinter. Ja. Und wer kann dir helfen? An wen kannst du dich wenden? Wem kannst du dich anvertrauen? Du brauchst Schutz, du brauchst einen Erwachsenen, der jetzt für dich da ist und mit dir gemeinsam versucht, dieses Problem zu lösen.
1: Ja. Also
0: Und wir haben auch noch, wenn wir wussten, in welcher Stadt die leben, oder dann später, als wir Internet hatten, haben wir natürlich Adressen von Beratungsstellen geschickt, wo Jugendliche sich Hilfe suchen konnten.
1: Also ganz, ganz wichtige und unterstützende Funktion natürlich. Absolut, damals auf die Bravo für viele junge Leute gehabt. 70 Jahre gibt es die Bravo jetzt und dazu gibt es jetzt in unserer Mediathek eine wirklich tolle, dreiteilige, glaube ich, sind es Doku, in die wir jetzt mal kurz reinschauen können.
2: Die Bravo war unsere Pappbibel. Da stand alles drin, was wir wissen wollten. Und es war natürlich die Verbindung zu den Stars, zu den Leuten, die die Musik gemacht haben, die uns bewegt hat. Bei uns in der Klasse war es immer ein Mädchen, die gekauft hat. Und wir haben sie alle mitgelesen. Herz an Herz habe ich mit Ende 14 aufgenommen. Und mit 15 ging das dann durch die Decke. Ich glaube, es wäre ohne die Bravo nicht gegangen. Es war mein Draht zu den Fans. Und das war natürlich wahnsinnig toll, dass es das gab.
1: Ja, ein Ausschnitt war das aus der Doku Bravo. Headlines, Hypes und Herzschmerz finden Sie in unserer Mediathek. Und Frau Schiele, wir haben gerade Jasmin Wagner alias Blümchen kennengelernt, die auch in der Doku kritische Töne anschlägt, die natürlich durch die Bravo groß geworden ist, aber sich eben auch sehr intime Fragen teilweise von den Reportern gefallen lassen musste. Zum Beispiel zu ihrem ersten Mal, da war sie selbst noch Teenie. Gab es auch für Sie manchmal so Momente, wo Sie dachten, an der Stelle geht mir das jetzt ein Stück weit irgendwie in die falsche Richtung?
0: Also zum einen, wir waren einfach verschiedene Ressorts innerhalb der Redaktion und Dr. Sommer-Team, wir waren, es hieß immer, wir sitzen im Elfenbeinturm, war natürlich nicht so, aber wir hatten relativ wenig zu tun mit den anderen.
1: Ja.
0: Es gibt natürlich Sachen, wo ich mir gedacht habe, also gerade jetzt, wenn ich auch das von Frau Wagner höre, das ist grenzwertig und zum Teil auch sehr übergriffig gewesen. Ja. Aber das ist halt auch in einer Zeit passiert, wo wo die Aufmerksamkeit noch nicht so groß war auf dieses Thema.
1: Und es ist natürlich auch ein schmaler Grat, ne? Jugendliche, Minderjährige und Sexualität, das ist ein schwieriger, ein schmaler Grat. Hatten Sie da manchmal auch Momente, wo Sie eben sich gefragt haben, wie genau sieht verantwortungsvolle Jugendarbeit aus? Oder hatten Sie da persönlich immer klare Leitplanken für sich?
0: Im Dr. Sommer-Team natürlich klare Leitplanken, klare Licht. Oh Gott, jetzt gibt es klare Richtlinien. Ja. Und das ist unsere Professionalität als Beraterinnen und Berater gewesen, ganz klar.
1: In der Bravo gab es ja auch diese Rubrik, wo sich Jugendliche nackt ablichten konnten. Das war umstritten. Ja. Was sollten diese Fotos damals bei den Leserinnen und Lesern auslösen?
0: Da ging es ja darum, dass die mal gucken können, wie schaut denn ein Junge nackt aus, oder dass ein Junge schauen kann, wie schaut ein Mädchen nackt aus, ohne eben, dass er sich im Schwimmbad die Augen verdrehen muss oder irgendwo durchlinsen. Es ging darum, einfach darzustellen, und zwar ohne irgendwelches Posing. Die stehen ja auch immer alle ganz gerade da und machen keinerlei. Und es geht darum, den Jugendlichen einfach zu zeigen, so kann es ausschauen, so kann so ein Mädchen, das hat mal größere Brüste und kleinere, und das Gleiche gilt auch für die Genitalien von Jungen. Das gibt Unterschiede und alles ist in Ordnung, so wie es ist.
1: Ja. Vor allem in den 90ern war ja die Bravo super erfolgreich, hat da in besten Zeiten 1,5 Millionen Exemplare verkauft. Heute sind es nur so 45.000 Hefte pro Monat. Und wir wollten mal von jungen Leuten von heute wissen, ob sie die Zeitschrift überhaupt noch kennen.
3: Das ist so eine Zeitschrift für Jugendliche halt.
4: Ja, für Teenager.
3: Vielleicht liegt sie bei uns bei den ganzen Zeitschriften von früher zu Hause rum.
5: Als Teenager hat man sich auf jeden Fall mit seinen Freunden dann darüber ausgetauscht und gesagt, ey, hast du das jetzt auch irgendwie in der Bravo gelesen? Und das war dann irgendwie schon lustig. Und jetzt, wo man älter wird, merkt man dann vielleicht eher rückblickend, dass das einen Einfluss auch auf einen hatte.
6: Ich weiß, da gab es immer ein paar Tipps, was dann halt in die Intimzone, sage ich mal, reingeht.
7: Also an sich gelesen gar nicht so nie. Der Zeitschriftentyp wirklich ist ja auch in unserer Generation auch nicht mehr so das Ding gewesen dann wirklich. Also vielleicht vor uns, aber bei uns dann schon eher nicht mehr.
1: Tja, Frau Stiele, fehlt möglicherweise jetzt die Bravo so als Aufklärungsmedium auf den deutschen Schulhöfen? Jetzt findet ja Sexualität und Aufklärung ja teilweise auch in so ungeschützten Räumen statt, ne?
0: Ja, die Zeit ändert sich und die Bravo ist ein Printmedium. Das hat wahrscheinlich die besten Tage hinter sich. Ja. Und ich denke, Jugendliche können sich heutzutage sehr viel mehr auch an ihre Eltern wenden, wenn sie Fragen haben. Und sie finden natürlich im Internet eine Unmenge an Informationen, was aber vielleicht wieder
1: nicht
0: zu neuen
1: gute,
0: Fragen führt.
1: Ne, richtig. Welche Worte oder was würden Sie vielleicht Eltern auch mit auf den Weg geben, eben mit Kindern auch über intime Themen verantwortungsvoll sprechen zu können?
0: Den Jugendlichen.
1: Den Eltern vor allem.
0: Den Eltern. Ja, den Eltern kann ich nur empfehlen, schaut, wie hättet ihr es euch von euren Eltern gewünscht.
1: Ja. Also 70 Jahre Bravo. Da gibt es diese Doku. Schauen Sie sie sich gerne an, liebe Zuschauerinnen und Zuschauer. Und wir freuen uns sehr und sind sehr dankbar, dass Sie heute bei uns waren. Jutta Stieler, vielen Dank nochmal. Alles Gute Ihnen.
0: Sehr gerne. Vielen Dank.
1: So, kommen wir jetzt noch zum Wetter. Das war ja bisher in dieser Woche ziemlich wechselhaft, Daniel Stanisch. Wie wird denn das Wochenende?
8: Zweigeteilt. Im Süden und Südwesten wird es warm und sonnig. Im Norden und Osten hingegen kühler und auch nasser. Der meiste Regen, der fällt am Wochenende so um Rostock herum. Dort können bis zu 20 Liter pro Quadratmeter fallen. Sonst von Vorpommern bis nach Brandenburg 5 bis 10 Liter. In Sachsen-Anhalt, Niedersachsen, aber auch in Nordhessen sind es meist 1 bis 5 Liter pro Quadratmeter. Im Süden und Südwesten bleibt es trocken. Und dort gibt es auch die meisten Sonnenstunden. Morgen von der Pfalz bis nach Baden-Württemberg teilweise bis zu 14 Sonnenstunden. Je weiter es in Richtung Nordosten geht, desto weniger zeigt sich die Sonne. In der Mitte noch meist 4 bis 7 Stunden lang, im Norden und Osten dann viel weniger. Heute meist grau, nass und windig, später im Norden und ganz im Südwesten regional sonnig. In der Nacht dann meist bewölkt oder auch nass. Die meisten Regen gibt es vom Südosten bis zur Mitte. Morgen im Süden und Südwesten sonnig und trocken, sonst immer wieder Schauer und auch einzelne Gewitter. Heute wird es im Vergleich zu gestern etwas wärmer. Wir erwarten 13 Grad im Bayerischen Wald. 23 sind es so um den Kaiserstuhl herum. In der Nacht reichen dann die Tiefstwerte von 16 Grad am Oberrhein bis 10 Grad im Bayerischen Wald. Morgen im Norden 15 bis 21 Grad, im Süden deutlich wärmer mit bis zu 29 Grad im Breisgau. Ja, jetzt fast Mitte Juni wird die Natur immer bunter. Im Werra-Meißner-Kreis, das liegt so zwischen Göttingen und Eisenach, können Besucher in einem Blütenmeer baden. Auf einer

0: Am Montag kaum Änderungen. Der Südwesten bekommt weiterhin mehr Sonnenschein ab, während es im Nordosten regional nass und windig weitergeht. Am Dienstag dann überall freundlicher mit mehr Sonne als Wolken, dazu 16 bis 27 Grad. Jetzt kommt aber erstmal das Wochenende und dann geht es im Süden und Südwesten sommerlich und trocken weiter. Im restlichen Land bleibt es noch wechselhaft.
1: Und dann kommt ja hoffentlich dann auch der Sommer zu uns.
2: Das stimmt.
1: Dankeschön, Daniel Stanisch, für diese Aussichten. Dankeschön auch an Sie, liebe Zuschauerinnen und Zuschauer, fürs Einschalten. Das war das ARD Mittagsmagazin für heute. Und für diese Woche, Montag, übernehmen die Kollegen von ZDF. Mhm. Ihnen ein schönes Wochenende jetzt,
2: ja,
1: oder?
2: Ja, und das wird natürlich ein sportliches Wochenende. Geht heute schon los, wenn Sie mögen. Ab 20.15 Uhr startet die Sportschau dann auch in die WM. Da freuen sich Esther Sedlacek und Bastian Schweinsteiger.
1: Und am Sonntag steigen dann die Deutschen ins Turnier ein.
2: Richtig.
1: Gucken wir natürlich ganz genau drauf. Ihnen jetzt also ein schönes Wochenende.
2: Schönes Wochenende.
1: Ciao.
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1: Guten Tag, willkommen zur Tagesschau. Der Bundestag hat heute erstmals über den Gesetzentwurf zur Gesundheitsreform beraten. Mit dem milliardenschweren Sparpaket von Bundesgesundheitsministerin Baken sollen Krankenkassen entlastet werden. Ein weiteres Ziel ist, einen erneuten Anstieg der Zusatzbeiträge für Versicherte zu verhindern. Kritik kommt unter anderem aus der Opposition. Grüne und Linke kritisieren etwa die steigende Belastung für Versicherte.
2: Die Gesundheitsministerin, sie will überzeugen, die Abgeordneten mitnehmen bei der Gesundheitsreform. Nina Waken argumentiert, aktuell gehe es nicht anders, es fehle zu viel Geld.
3: Unser Gesetz verlangt allen etwas ab, von niemandem aber Unzumutbares. Die Regelungen sind sozialverträglich, Härtefallregelungen und Belastungsgrenzen bleiben bestehen.
2: Geplant ist unter anderem eine höhere Zuzahlung für Medikamente, Einschnitte bei der Mitversicherung von Ehe- und Lebenspartnern und eine Ausgabenbremse für Praxen, Pharmahersteller und Kliniken. Von der Opposition kommt harsche Kritik. Unsozial, verheerend eine Kettensägenreform und es reiche nicht mal aus. Neuen Zahlen zufolge müssten ja noch mal 4 Milliarden mehr eingespart werden.
4: Sie muten Patienten, Personal, Arbeitnehmern und Arbeitgebern existenzielle Einschnitte zu und liefern nicht einmal das, womit sie diese teilweise verheerenden Einschnitte begründen.
2: Außerdem, findet die AfD, seien bei der geplanten Reform die Kosten unfair verteilt.
5: Der Bund stiehlt sich aus der Verantwortung zu Lasten der Kommunen. So löst man keine Probleme, sondern schafft nur neue.
2: Tatsächlich kündigen heute mehrere Ministerpräsidenten an, so nicht. Das gefährde den Pharmastandort und die Krankenhausversorgung.
6: So wie das jetzt ist, ist es noch nicht akzeptabel. Das würde unsere Krankenhäuser flächendeckend in die finanzielle Schieflage bringen.
2: Der Bundesrat muss aber nicht zustimmen bei dem Gesetz. Die Länder könnten es also nur bremsen, nicht verhindern. Trotzdem, die Ministerin wird wohl noch viel Überzeugungsarbeit leisten müssen.
1: Nach einem Zwischenfall am Hamburger Flughafen ist am Vormittag der Sicherheitsbereich des Airport geräumt worden. Wie eine Flughafensprecherin erklärte, war ein unbefugter Mann im Sicherheitsbereich der Grund für die Maßnahme. Er sei offenbar unabsichtlich durch das Drücken eines Notknopfs in den Bereich gelangt. Ein Teil des Airports wurde deshalb für etwa 2 Stunden gesperrt. Es kam zu Verspätungen. Inzwischen ist der Einsatz beendet. Jahrelang wurde darum gerungen. Seit heute gilt, dass gemeinsam

0: Gemeinsame europäische Asylsystem, kurz GEAS. Es soll Verfahren beschleunigen und vereinheitlichen und die Verteilung von Flüchtlingen innerhalb der EU gerechter machen. Kritiker fürchten, die Situation von Geflüchteten werde dadurch verschärft, etwa durch haftähnliche Bedingungen an den EU-Außengrenzen, auch für Familien mit Kindern. Auf Zypern kommen heute die Innenminister der EU zusammen, um den Startschuss für die Reform zu geben. Und auf Zypern ist auch mein Kollege Stefan Stuchlik. Wie sieht dieses Asylsystem im Detail denn aus?
1: Ja, man muss sagen, es ist schon ein gewaltiges Unterfangen. Einheitliche Regeln in der Flüchtlingspolitik, einheitliche Standards für alle 27 EU-Staaten. Das fängt an bei einem besseren Schutz der Grenzen, das heißt mehr Befugnisse für die Grenzagentur Frontex. Dann geht es weiter bei einer vereinheitlichen Aufnahme der Flüchtlinge. Dort wird es ein neues technisches System geben, das ist ein Fingerabdrucksystem mit dem Namen Eurodac, sodass die Identitäten zweifelsfrei festgestellt werden können. Weiter geht es bei Bauten von Flüchtlingsunterkünften bereits direkt an den Grenzen und an den Flughäfen. Und in diesen neuen Zentren soll bereits am Anfang unterschieden werden, welche Menschen Anrecht darauf haben, hier den Asylschutz der EU zu bekommen und welche eigentlich schlechte Aussichten haben. Da wird also von vornherein aussortiert. Sollte jemand dann Asyl gewährt bekommen, ist auch klar, in welches Land der EU er verbracht wird. Es gibt nämlich einen Verteilungsschlüssel, zumindest für das nächste Jahr. Und am Ende soll es eine einheitliche Regelung geben für Abschiebungen. Man sieht, das Unterfangen ist gewaltig.
0: Welche Reaktionen kommen?
1: Die Regierungen der 27 Mitgliedstaaten finden das eigentlich durchgehend gut. Man ist natürlich sehr glücklich darüber, den Kompromiss gefunden zu haben. Und politisch ist das wirklich auch ein Erfolg, das muss man sagen, unabhängig davon, wie das Resultat aussieht. Apropos Resultat, fast alle Flüchtlingshilfeorganisationen und fast alle Menschenrechtsorganisationen haben den Pakt heute scharf kritisiert. Die Formulierungen gehen von Fertigstellung der Festung Europa bis hin zum Ende der Humanität in der EU. Man sieht, nicht nur das Unterfangen ist gewaltig, sondern auch die Kritik daran.
0: Stefan Stuchlik, vielen Dank. Nach der Eröffnungsfeier der Fußball-WM hat Mexiko gegen Südafrika gestern einen Einstand nach Maß gefeiert. Im Auftaktspiel vor mehr als 80.000 Fans im Aztekenstadion gewann das Gastgeberteam verdient mit 2:0.
2: Für die Mexikaner wurde es der erhoffte Auftaktsieg. Zum 8. Mal bestritten sie ein WM-Eröffnungsspiel, aber erstmals gewannen sie auch ihre erste Partie. Die Führung erzielte Quiñones in der 9. Minute nach einem schweren Fehler der südafrikanischen Hintermannschaft. Dieses 1:0 war auch der Pausenstand für klar überlegene Gastgeber. Südafrika bis dahin ohne echte Torschance. Die zweite Spielhälfte wurde dann zu einem Festival der roten Karten. Zunächst erwischte Südafrikas Sithole nach einer Notbremse. Die Entscheidung zugunsten der Mexikaner dann in der 67. Minute. Jiménez vollendete die Vorarbeit von Alvarado. Dieses 2:0 war hochverdient. Mexiko zwar nicht überragend, aber dem Gegner klar überlegen. In der 84. Minute die zweite rote Karte gegen Südafrika, diesmal für Swane wegen Nachschlagens. Und der dritte Platzverweis in der Nachspielzeit, diesmal für Mexikos Montes nach einer Notbremse. Mexiko startet mit einem 2:0 Erfolg gegen Südafrika in die WM.
3: So ausgelassen feiern die Südkoreaner ihren Auftaktsieg über Tschechien. Nach torloser erster Hälfte und diesem Einwurf von Hoffenheims Wladimir Zufall geht Tschechien in der 59. Minute überraschend in Führung. Kapitän Krejci erfolgreich. Die überlegenen Südkoreaner nur 8 Minuten später mit diesem Angriff. Wang naht die Abwehr der Tschechen einschließlich Torwart Kova. Nach einigen vergebenen Chancen der fällige Ausgleich durch den Mittelfeldspieler von Feyenoord Rotterdam. 10 Minuten vor dem Ende der Partie Südkoreas Torschütze Wang als Vorbereiter und der eingewechselte Yongju Oh dreht die Partie. 2:1, Kova noch dran, der Ball dennoch drin. Kurz danach erneut ein weiter Einwurf von Zufall und die Riesenchance für den eingewechselten Adam Lozic zum Ausgleich. Doch es bleibt beim verdienten 2:1 Erfolg für Südkorea.
0: Der britische Maler und Grafiker David Hockney ist tot. Er starb im Alter von 88 Jahren. Hockney gehörte zu den einflussreichsten Vertretern der zeitgenössischen Kunst. Er wurde durch seine Porträt- und Landschaftsmalerei bekannt. Das Wetter. Morgen neben Sonne teilweise dichte Wolken und vor allem im Norden und Osten Schauer. Im Süden und Südwesten

0: Willkommen zu Tagesschau 24, dem Nachrichtensender der ARD. In der Europäischen Union gilt seit heute das neue gemeinsame europäische Asylsystem, kurz GEAS. Ziel sind schnellere Asylverfahren und konsequentere Abschiebungen. Künftig soll bereits vor der Einreise in die EU an den EU-Außengrenzen geprüft werden, wer überhaupt auf Asyl Chancen hat. In dieser Zeit können Schutzsuchende in speziellen Aufnahmezentren untergebracht werden, die sie möglicherweise nicht verlassen dürfen. Zur Reform des EU-Asylsystems gehört auch ein neuer Verteilmechanismus für Geflüchtete. Auch in Deutschland laufen die Vorbereitungen.
1: Der Zugang wird voraussichtlich hier vorne erfolgen, wo dann auch ein kleines Wachhäuschen errichtet wird. Ja, der Zaun wird sich genau hier an den Gebäuden orientieren und diese umschließen. Und dann soll natürlich auch sozusagen kein unkontrolliertes Entfleuchen in den Rückraum erfolgen.
2: Was hier in Halberstadt gerade entsteht, ist ein sogenanntes Sekundärmigrationszentrum. Gedacht für Asylbewerber, für die eigentlich ein anderer EU-Staat zuständig ist und in den sie zurückgeführt werden sollen. Betroffene müssen in der Anlage wohnen, dürfen sie nicht ohne weiteres verlassen. Im vergangenen Jahr hat Sachsen-Anhalt bereits ein Pilotprojekt noch nach alter Rechtslage durchgeführt.
1: Da hat sich gezeigt, die besondere Wohnform, also dieses ich sehe, ich bin jetzt hier schon in einer Sonderrolle, bewegt die Leute dann doch auch dazu, darüber nachzudenken, macht es Sinn, was ich hier mache, oder mache ich mich auf die Rückreise.
2: Wer trotzdem nicht freiwillig geht soll, so erwartet es der Innenminister, durch die zentrale Unterbringung zumindest schneller in das zuständige Land überstellt werden können.
3: Das heutige System zeigt ja seine Ineffizienz, weil man Menschen, die man rückführen will, dann zu einem erheblichen Maße nicht erreicht. Wenn man sie nicht erreicht, kann man sie nicht zurückführen. Deswegen gibt es Aufenthaltsverpflichtungen, strenge Aufenthaltsregeln in Sekundärmigrationszentren, damit man die Menschen dann auch erreicht, um sie zurückzuführen. Das ist ja gerade Sinn und Zweck eines Sekundärmigrationszentrums.
2: Aus Sicht eines Rechtsexperten ist das nah an der Freiheitsentziehung.
4: Je nachdem, wie das Land es ausgestaltet, sind diese Zentren Haft. Man kann sie aber sicher von dem gesetzlichen Rahmen her auch so ausgestalten, dass sie keine Haft darstellen. Und das müsste man auch tun, sonst braucht man eine gerichtliche Entscheidung, um die Personen in diesen Zentren unterzubringen.
2: Bislang haben sich allerdings nur 3 Bundesländer für die Einrichtung von Sekundärmigrationszentren entschieden. Neben Sachsen-Anhalt noch Sachsen und Hamburg. Einige prüfen noch, 6 sind dagegen, darunter Berlin.
5: Wir haben funktionierende Strukturen im Ankommensbereich hier als Landesamt, auch in der jetzigen Systematik. Und warum soll man das nicht nutzen und ausbauen?
2: Auf dem Gelände des ehemaligen Flughafens Tegel wird dafür ein neues Ankunftszentrum gebaut, ohne geschlossene Zäune. Bis hier die geplanten Wohncontainer stehen, wird es allerdings noch ein paar Monate dauern.
0: Nachgefragt bei Tillmann Kleinjung in Rom. GEAS ist also gestartet. Seit mehr als 3 Jahren ist Giorgia Meloni in Italien im Amt. Sie steht ja für einen restriktiven Flüchtlingskurs. Ist sie vielleicht Patin für den neuen Kurs der EU?
6: Ja, zumindest behauptet sie das von sich selbst. Sie hatte gestern einen Auftritt in beiden Kammern des italienischen Parlaments und da hat sie gesagt, Italien hat den Weg gewiesen, den Europa heute geht. Also da war sie sehr stolz auf das, was sie und ihre Regierung erreicht hat und damit meint sie vor allem das sogenannte Albanien-Modell. Italien hat ja in Albanien 2024 ein Abschiebe- und ein Aufnahmezentrum eingerichtet und zumindest solche Abschiebungen, Rückführungen aus Drittstaaten, die sind nach dem neuen gemeinsamen europäischen Asylsystem künftig möglich.
0: Wie sieht es denn aktuell da überhaupt aus in Albanien?
6: Ja, der Plan der italienischen Regierung war ja, von dort aus nicht nur Abschiebungen durchzuführen, sondern dort auch beschleunigte Asylverfahren durchzuführen. Und da haben die Gerichte immer wieder gesagt, nein, das geht nicht, das kann man nicht in Albanien machen, solche Asylverfahren. Und dann mussten die auf hoher See aufgegriffenen Migranten nach Italien gebracht werden und haben dann dort die Asylverfahren durchlaufen. Aktuell ist das Lager, nur das Zentrum dort, nur mit etwa 80 Asylbewerbern, die die ausreisepflichtig sind, belegt. Aber die Kapazität wäre viel größer. Da gehen mehr als 1000 Menschen rein. Und der Plan der italienischen Regierung ist ja auch angesichts der irrsinnigen Kosten dieses Albanien-Modells, dort dann auch wieder Schnellverfahren, Grenzverfahren durchzuführen. Und daran arbeitet man. Das hat auch die italienische Regierung immer wieder betont.
0: Nun ist ja die Anzahl der Menschen, die in die EU wollen, extrem zurückgegangen. Gilt das eigentlich auch für Italien?
6: Insbesondere gilt das für Italien. Im ersten Amtsjahr der Regierung Meloni, also 2023, da kamen über das Meer mehr als 150.000 Migranten nach Italien. Und in diesem Jahr, das sind die neuesten Zahlen des italienischen Innenministeriums, waren es gerade mal etwas mehr als 12.000 bis gestern. Das heißt, die Zahl ist massiv zurückgegangen und die italienische Regierung darf auch sich das sozusagen auf die Fahnen schreiben, weil Italien war Vorreiter in sogenannten bilateralen Abkommen mit anderen Staaten. Da hat man dann die EU mitgenommen, zum Beispiel für ein bilaterales Abkommen mit Tunesien. Der Deal ist da ganz einfach. Wir zahlen euch eine Summe X und ihr sorgt dafür, dass von euren Küsten keine Bootsflüchtlinge mehr nach Italien kommen. Und dieser Plan ist offenbar aufgegangen. Allerdings gibt es an solchen Modellen große Kritik von Menschenrechtsorganisationen, die sagen, Tunesien setzt immer wieder Migranten, die an den Küsten aufgegriffen wurden, in der Wüste aus und überlässt sie ihrem Schicksal. Die sagen, Tunesien ist ein Gefängnis unter freiem Himmel. Also da wird sehr Kritik an diesen bilateralen Abkommen geübt.
0: Also auch wenn weniger Menschen nach Italien kommen, ist Italien dennoch eines der Hauptankunftsländer für Flüchtlinge, auch über das Meer. Viele private Seenotretter beklagen sich da aber über den harten Kurs der italienischen Regierung. Wieso gelingt es denn Italien, da diesen restriktiven Kurs so umzusetzen?
6: Ja, tatsächlich ist ja dieser restriktive Kurs nicht immer mit europäischem oder auch mit internationalem Seerecht vereinbar. Und es gibt immer wieder Gerichte, die dann auch Auflagen der italienischen Regierung kassieren. Also Seenotretter beispielsweise, die nach einer Rettungsaktion Migranten an Land bringen wollen, denen wird dann ein möglichst weit entfernter Hafen zugewiesen, sodass sie dann also länger brauchen und dann auch wieder länger brauchen, um ins Meer zu suchen, Rettungsaktionen hinauszufahren. Oder die müssen Tage oder Wochen in Häfen festliegen, bis alles geklärt ist. Auch das ist natürlich Zeit, die zur Seenotrettung fehlt. Und das auf einer der gefährlichsten Fluchtrouten der Welt oder auf der gefährlichsten Fluchtroute möglicherweise. In diesem Jahr sind bereits 830 Menschen laut Internationaler Organisation für Migration bei der Flucht über das zentrale Mittelmeer gestorben.
0: Viel wird davon abhängen, wie sich die EU-Staaten an ihren Außengrenzen zukünftig verhalten werden. Wie ist Italien denn darauf vorbereitet?
6: Aktuell noch nicht so richtig gut. Italien spielt ja da gemeinsam mit Zypern, Malta, Griechenland eine zentrale Rolle. Und hier sollen ja eben diese Screenings von Migranten stattfinden. Hier sollen diese schnellen Grenzverfahren stattfinden. Aber Italien hat den Gesetzgebungsprozess dazu noch gar nicht abgeschlossen. Also diese Regeln gelten hier noch nicht. Und aktuell wissen wir nicht, wo die Plätze für Screenings und Grenzverfahren in Italien sein werden. Ich nehme mal an, dass das auf Sizilien sein wird, dass das auf Lampedusa sein wird, dass das in Taranto sein wird, also dort, wo heute die sogenannten Hotspots als Aufnahmezentren für Bootsflüchtlinge sind.
0: Dankeschön nach Rom. Tilman Kleinjung. Zum Sport bei Tagesschau 24. Die Fußball-WM in Kanada, den USA und Mexiko ist gestern Abend mit der Partie Mexiko gegen Südafrika feierlich eröffnet worden. Für die Gastgeber lief das Auftaktspiel gut. Vor mehr als 80.000 Fans im Aztekenstadion gewannen die Mexikaner verdient mit 2:0.
7: Es ist bunt, laut und mit Weltstar Shakira prominent besetzt. Im Aztekenstadion explodieren die Emotionen. Und zwar im positiven Sinne. Der Stolz des WM-Co-Gastgebers ist deutlich zu spüren.
8: Que viva México! Que viva el fútbol!
7: Ob beim Public Viewing in der Stadt oder eben im Stadion. Mexikos Hauptstadt brennt für dieses Eröffnungsspiel. Die Probleme im Land werden für rund 2 Stunden Nebensache, auch weil die Gastgeber in Grün von Beginn an aggressiv loslegen. Julian Quiñones erzielt das erste Tor dieser Weltmeisterschaft. Dieser Treffer wirkt als emotionaler Klebstoff für eine zerrissene Nation. Seit Tagen haben uns die Leute hier sehr unterstützt, in den sozialen Medien und auch auf den Straßen. Die Menschen hier sind für uns da und wir zahlen es ihnen zurück. Das hat man heute gespürt. Mexiko im kollektiven Fußballfreudentaumel, auch weil Südafrika vorne harmlos agiert und hinten Fehler macht. Yaya Sitole fliegt zu Beginn der zweiten Hälfte zurecht vom Platz. Die Mexikaner erhöhen danach auf 2:0. Raul Jiménez trifft per Kopf in seinem 7. WM-Spiel. Ein besonderes Tor für den Mann mit dem Stirnband, das er seit einem Schädelbruch vor 6 Jahren trägt. Der südafrikanische WM-Start wird zur Enttäuschung. Auch weil der Schiedsrichter einen weiteren Spieler von Bafana Bafana vom Platz schickt. Zwanes Kopfwischer wird erst auf den zweiten Blick als Tätlichkeit entlarvt. Die zweite rote Karte, der Mexikaner blockt doch meinen Spieler. Das ist passiert. Dass auch Mexikos Montes in der Nachspielzeit vom Platz fliegt, tut der Stimmung keinen Abbruch. Die Gastgeber gewinnen verdient und tanzen ihre Sorgen erstmal beiseite.
0: Genau wie Mexiko hat Südkorea einen optimalen Start ins Turnier erwischt. Im zweiten Spiel der Gruppe A feierten die Südkoreaner einen 2:1-Erfolg über Tschechien. Tschechien war zunächst in Führung gegangen, ehe die Koreaner durch Tore von Hwang und Oh das Spiel drehten. Ja, am Abend wird der nächste Gastgeber ins Turnier eingreifen. Kanada trifft in Toronto auf Bosnien-Herzegowina. Gestern wurde bereits das Fanfest in der Stadt mit einem großen Konzert eröffnet. Und heute wird es im Stadion wieder eine Eröffnungszeremonie geben. Und die Vorfreude in Toronto auf die erste Fußball-WM der Männer im eigenen Land, die steigt.
9: Hier ist er, Kanada. Der Biber mit dem Ahornblatt hat sich in einem Park versteckt. Er ist einer der beliebtesten in der Sammlung der 51 bunt bemalten Nager, die sinnbildlich für alle WM-Teilnehmer in Toronto verteilt sind. Bibisha Garwami geht seit Wochen auf die Suche, hat sie fast alle entdeckt und fotografiert. Die WM in deinem eigenen Land zu haben, erfüllt mich mit Freude und Stolz. Ich habe so ein Riesenglück, dass die WM nach Toronto und Vancouver kommt. So toll, wie die ganze Stadt sich vom Fußballfieber anstecken lässt. Bei Rocco Mastrangelo laufen die Vorbereitungen auf Hochtouren. Zum ersten Spiel Kanada gegen Bosnien sind alle Tische ausgebucht. Der Italiener ist in der ganzen Stadt bekannt für seine Soccerabende. Wir müssen aufpassen, dass wir keine Markenrechte verletzen. Wenn du keine Lizenz hast oder kein Partner bist von einem offiziellen Sponsor, dann darfst du das Wort Weltcup nicht benutzen. Rocco hat seine Lektion gelernt. Leg dich nicht mit der FIFA an, so wie 2006. Damals hatte er keine Lizenz und bekam Ärger mit der FIFA. Diesmal hat er einen Vertrag mit einer offiziellen Brauerei, wohl wissend, dass auch für Toronto strenge Kontrollen angekündigt wurden. Das ist doch ein Weltereignis. Deshalb sollte man es auch FIFA nennen dürfen. Die armen Unternehmer, die davon leben müssen, sollten nicht eingeschränkt werden. Im Stadion proben sie für das Spiel Kanada gegen Bosnien. Es ist das erste Mal, dass die Fußballherren in einer WM auf kanadischem Boden spielen. Und sie dürften getragen werden von einer Welle des Patriotismus im Land. So viele Leute besuchen uns hier. Wir heißen sie willkommen von ganzem Herzen. Das macht mich total glücklich. Toronto hat seinen eigenen Biber als Gastgeberstadt. Den hat Bibisha schon ganz früh entdeckt. Sie freut sich jetzt vor allem auf ihr Spiel, hat einen Deal mit ihrem fußballverrückten Vater. Bei jeder WM gucken sie ein Match zusammen im Stadion. Katar haben wir verpasst wegen Covid, aber nächste Woche fliegt er aus Indien ein und wir gucken uns Senegal gegen Irak an. Toronto gilt als eine der multikulturellsten Städte der Welt. Alle zeigen stolz, wo ihre Wurzeln liegen. Aber wenn es drauf ankommt, dann stehen sie alle hinter Team Kanada.
0: Der Bundestag hat heute erstmals über den Gesetzentwurf zur Gesundheitsreform beraten. Mit dem milliardenschweren Sparpaket von Bundesgesundheitsminister Wagen sollen Krankenkassen entlastet werden. Ein weiteres Ziel ist es, einen erneuten

0: Anstieg der Zusatzbeiträge für Versicherte zu verhindern. Geplant ist etwa, die kostenlose Mitversicherung von Ehepartnern einzuschränken. Kritik kommt unter anderem aus der Opposition. Grüne und Linke kritisieren etwa die steigende Belastung für Versicherte. Mein Kollege Jan Starkebaum hat mit unserem Hauptstadtkorrespondenten Christoph Mestmacher über die Debatte gesprochen und ihn gefragt, welche Argumente die Bundesregierung für die Reform hat.
1: Klar darauf hingewiesen, dass wenn nichts getan werde, die Lohnnebenkosten weiter steigen würden und deshalb sei es dringend erforderlich, dass die Beitragssätze stabilisiert werden. Sie selbst hat, was ich wirklich interessant fand, habe ich noch nicht oft von einer Ministerin gehört, ihren eigenen Gesetzentwurf als solides Werkstück bezeichnet. Nun neigt Nina Wagner nicht zur Selbstüberhöhung oder zu rhetorischen Spitzen. Aber da steckte so schon so ein wenig gedämpfter Optimismus drin. Das ist möglicherweise ein Blick auf das, was jetzt ansteht, nämlich die Ausschussberatung. Auch der Bundesrat hat ja parallel oder tagt noch parallel über dieses Gesetz. Und auch da gab es sehr, sehr viele kritische Stimmen zu vernehmen. Insofern, Nina Wagen weiß, was auf sie zukommt, kann sie auch nahezu täglich momentan beobachten bei Demonstrationen, die sich formieren. Im Grundsatz hat Nina Wagen gesagt, der große Protest, der ihr entgegenschlägt, den sie auch ein Stück weit eingepreist hat, zeige eben, dass die Reformvorhaben oder Strukturveränderungen, die sie machen will, halt alle treffen und deshalb sei der Protest von allen auch groß.
2: Das schützt natürlich trotzdem nicht vor Kritik aus der Opposition, oder?
1: Ja, die war deutlich, die Kritik aus der Opposition, wobei die Debatte nach meinem Eindruck wirklich weitestgehend sachlich geführt wurde. Gab auch relativ wenig Zwischenrufe aus Reihen der AfD-Fraktion, sodass es schon sehr eine inhaltliche Auseinandersetzung gab, wenn auch mit rhetorischen Spitzen. Die einen sehen, vor allen Dingen aus der Opposition, Linke und Grüne, die Kettensäge am Werk, die Reform gehe zu Lasten der Beitragszahler und das sei nicht hinnehmbar. Und dann wurde interessanterweise auch mehrfach moniert, dass es ja SPD-Abgeordnete gab, die einen Brief geschrieben haben und sich mit der Pharmaindustrie, die ebenfalls heftige Beschwerden gegen dieses Gesetzvorhaben vorträgt, solidarisiert habe. Das wurde den Sozialdemokraten vorgeworfen. Und die AfD hält grundsätzlich nichts von dieser Reform, hat strategisch ganz interessant zu beobachten darauf verwiesen, dass sehr viele Landräte, die sie haben, auch Briefe von Unionsmitgliedern oder von besorgten Bürgern, die unionsaffin sind, kriegen. Und die haben unterm Strich das Fazit gezogen, es sei richtig, wenn man nichts tue, wäre es teurer, so die AfD. Aber wenn man das Falsche tue, dann werde es noch teurer.
2: Ja, und du hast die Proteste schon angesprochen in Hannover etwa diese Woche rund um die Gesundheitsministerkonferenz der Länder. Da wurde vor einem Kliniksterben gewarnt. Auch aus Arztpraxen kommt Protest. Man könne die Versorgung womöglich nicht mehr in vollem Umfang gewährleisten. Müssen Patienten da wirklich eine schlechtere Behandlungsqualität fürchten?
1: Also die Eingriffe ins Budget, besonders was bestimmte Honorierungen für Sondersprechstunden angeht, die können schon dazu führen. Nun ist es immer so, dass gut organisierte Lobbygruppen, und dazu zählt auch die Ärzteschaft, sich sehr lautstark äußert. Aber ein Gedanke, der aus der Ärzteschaft immer vorgetragen wird, ist, wenn es so weitergeht und die Budgetkürzungen führen eben auch zu Honorarkürzungen, dann haben sie die große Sorge, dass sich noch mehr Ärzte aus dem Kassensystem entziehen und eben mehr Privatpatienten behandeln. Und im Bundesrat gilt der Blick. Andreas Bovenschulte, der amtierende Bundesratspräsident und Bürgermeister aus Bremen, sicherlich den Krankenhäusern. Das hat er klar artikuliert. Gab es heute, so habe ich es wahrgenommen, auch Backup aus Hamburg beispielsweise. Weil unter anderem geplant ist, dass Tarifsteigerungen, die vorgesehen sind oder kommen können, die die Lohnkosten verteuern, nicht mehr 100% refinanziert werden. Und das würde die Krankenhäuser unter anderem in Schieflage bringen, plus anderer geplanter Angriffe. Und dieser Punkt spiegelte sich dann auch in der Bundestagsdebatte wieder, wo mehrere Redner, vor allem von der Linken, aber auch von der Grünen, darauf hingewiesen haben, dass die Charité hier in Berlin schon mal die Tarifverträge gekündigt haben soll und Vivantes, ein anderer großer Player auf diesem Sektor, das eben überlege. Insofern gab es vom Bundesrat und vom Bundestag, wie nenne ich das, so eine Art Zangenbewegung. Und es wird wirklich interessant werden auf das Reformpaket von Nina Wagen, diese Zangenbewegung. Und es wird wirklich interessant werden, wenn jetzt die Sachverständigenanhörungen laufen, was von diesem Gesetzentwurf, der ja was sein Sparvolumen angeht, schon mal fröhlich halbiert worden ist. Da waren ja avisiert, mal 42 Milliarden daraus geworden sind, jetzt 20 Milliarden. Was dann noch weiter von diesem Gesetzentwurf übrig bleibt. Der Blick richtet sich auf der einen Seite auf das, was

0: Patienten zuzahlen müssen, etwa nicht nur bei Medikamenten eine höhere Abgabe, sondern auch der Zahnersatz wird ja deutlich gekürzt, was die Zuschüsse angeht. Und die gleiche Sorge kommt dann mit Blick von den Bundesländern auch auf dieses Reformvorhaben. Hamburg hat zum Beispiel darauf hingewiesen, dass sie natürlich die Not haben, weil sie viel Zureise zu ärztlicher Versorgung aus dem Umland haben. Und auch deshalb gerät das System, vor allem die Krankenhäuser dort, in leichte Schieflage. Es ist der Beginn einer spannenden Debatte, die sehr detailreich ist, der man aber folgen sollte, finde ich, weil es eben alle Bürger betrifft, was am Ende rauskommt.
1: Danke für diese Information nach Berlin. Christoph Mestmacher.
0: Gerne.
2: Guten Tag, hier ist die Tagesschau in 100 Sekunden. Wagen verteidigt im Bundestag ihren Gesetzentwurf zur Gesundheitsreform. Das milliardenschwere Sparpaket verlange allen etwas ab, niemandem aber Unzumutbares, so die Gesundheitsministerin. Die Reform soll Krankenkassen entlasten und einen erneuten Anstieg der Zusatzbeiträge verhindern. AfD, Grüne und Linke kritisieren den Entwurf als unsozial und unwirksam. EU-Asylreform GEAS in Kraft getreten. Sie soll Verfahren beschleunigen und vereinheitlichen und die Verteilung von Flüchtlingen innerhalb der EU gerechter machen. Kritiker fürchten, die Situation von Geflüchteten werde dadurch verschärft, etwa durch haftähnliche Bedingungen an den EU-Außengrenzen, auch für Familien mit Kindern. Iran bestätigt Fortschritte bei Verhandlungen mit den USA. Nachdem US-Präsident Trump ein baldiges Rahmenabkommen in Aussicht gestellt hat, spricht auch Teheran von einem möglichen bevorstehenden Verhandlungsabschluss. Nach Angaben des Außenministeriums ist der Text dazu überwiegend finalisiert. Dabei soll es sich um 14 Punkte handeln. Einsatz am Hamburger Flughafen beendet. Zuvor war der Sicherheitsbereich des Airports geräumt worden. Ein Mann hatte sich unbefugt Zugang verschafft, offenbar indem er unabsichtlich einen Notknopf drückte. Es gab lange Schlangen in der Abfertigungshalle und Flugverspätungen. Britischer Maler und Grafiker David Hockney gestorben. Er gehörte zu den einflussreichsten zeitgenössischen Künstlern, fotografierte auch und war führender Vertreter der Pop-Art. Als ikonisch gelten vor allem seine Poolbilder aus den 60er und 70ern. Hockney wurde 88 Jahre alt. Das Wetter: Morgen neben Sonnenschein, teilweise dichte Wolken und vor allem im Norden und Osten Schauer. Im Süden und Südwesten meist freundlich, aber auch sonnig. Höchstwerte 15 bis 29 Grad. Wegen einer polizeilichen Lage ist am Vormittag der Sicherheitsbereich des Hamburger Flughafens geräumt worden. Alle Passagiere mussten laut Polizei zunächst den Bereich hinter den Sicherheitskontrollen verlassen. Auch bereits in Maschinen sitzende Passagiere mussten demnach wieder aussteigen. Mittlerweile sei der Einsatz beendet. Nachgefragt bei Monika Nitschilski am Hamburger Flughafen. Monika, der Flughafen wurde am Vormittag geräumt. Die Polizei sprach von einer polizeilichen Lage. Vielleicht kannst du uns was zu den Hintergründen sagen.
3: Genau, heute Vormittag gegen 9.30 Uhr hat ein Flugpassagier, der von Hamburg nach Istanbul reisen wollte, bevor er an der Sicherheitskontrolle angekommen ist, quasi daneben eine Nottaste, einen Notknopf einer Tür gedrückt und ist dann entsprechend unbefugt in den Sicherheitsbereich gelangt. Die Bundespolizei konnte den Mann ziemlich schnell fassen, hat ihn in Gewahrsam genommen und musste dann den gesamten Bereich hinter der Sicherheitskontrolle dann räumen lassen, um diesen Bereich zu durchsuchen. Klar war, ob dieser Mann eventuell gefährliche Gegenstände reingebracht hat. Das bedeutet, alle Menschen, die durch die Kontrolle durch waren, die auch schon am Gate auf ihren Flieger warteten oder im Flieger auf den Abflug warteten, mussten raus, mussten quasi in den Bereich des Check-ins und warten, bis die Durchsuchung vorbei ist. Das dauerte dann etwa 2 Stunden. Dann stand fest, nee, es wurde kein Gegenstand gefunden. Wenig später konnten die Sicherheitskontrollen wieder geöffnet werden. Und wie sich herausgestellt hat, hat der Mann offenbar diese Nottaste aus Versehen, aus Schusseligkeit betätigt.
2: Seit Anfang der Woche sind ja am Flughafen 6 Tornado-Kampfflugzeuge stationiert. Die Maschinen üben da zwischen 9 und 18 Uhr parallel zum normalen Flugbetrieb Starts und Landungen. Ist man deswegen auch in erhöhter Alarmbereitschaft?
3: Ja, aktuell laufen diese Übungen der Bundeswehr. Dass bei einem Vorfall, so wie heute, wo ein Unbefugter einen so sensiblen Bereich betritt, natürlich das Prozedere der Polizei so ist, wie es heute war, das ist davon unabhängig. Also da hätte die Polizei auch unabhängig von dieser Bundeswehrübung dementsprechend eingegriffen.
2: Und welche Auswirkungen hat die Räumung denn nun auf den weiteren Flugplan? Wie beeinträchtigt sind die Menschen?
3: Genau, 2 Stunden lang kriege ich hier natürlich gar nichts. Dementsprechend, als um 11:45 wieder die Sicherheitskontrolle geöffnet wurde, gab es unfassbare lange Schlangen, die sich quasi bis zu den Check-in-Schaltern durchschlängelten. Das dauert natürlich, bis das alles abgearbeitet ist. Also eine Flughafensprecherin sagte, dass es noch den ganzen Tag über zu Verzögerungen kommen wird, eventuell auch zu Flugstreichungen. Man sieht es hinter mir, das ist hier der Bereich vor der Sicherheitskontrolle. Es sind immer noch lange Schlangen, also das Ganze muss immer noch abgearbeitet werden. Und die Informationen, die sind etwas dürftig, haben die Passagiere mir hier gesagt. Sie wissen nicht ganz genau, wann ihr Flieger jetzt gehen soll. Sie wissen nicht, wie lange sie hier anstehen bei der Sicherheitskontrolle und ob sie ihren Flieger, selbst wenn er pünktlich gehen sollte, dann überhaupt erreichen.
2: Wie gehen die Fluggäste denn mit der Verzögerung um?
3: Ja, es ist sehr unterschiedlich. Einige nehmen es gelassen. Ich habe mit einer Frau gesprochen, die auf dem Weg war in den Türkei-Urlaub, die eben, obwohl sie rechtzeitig da war, nicht wusste, ob sie ihren Flieger noch erreicht, aufgrund dieser langen Schlange an der Sicherheitskontrolle und wo es unklar war, was dann aus dem gesamten Urlaub wird. Ein anderer Mann hat sich furchtbar aufgeregt, sagte, das ist mit der ganzen Information hier und dass der Mann eben in diesen sensiblen Bereich gelangen konnte, unbefugt, dass es ein Versagen des Managements ist. Also durchaus gereizte Stimmung auch, andere allerdings nehmen es auch gelassen.
2: Dankeschön nach Hamburg, Monika Nitschilski. Jahrelang wurde darum gerungen, seit heute gilt das gemeinsame europäische Asylsystem, kurz GEAS. Es soll Verfahren beschleunigen und vereinheitlichen und die Verteilung von Flüchtlingen innerhalb der EU gerechter machen. Kritiker fürchten, die Situation von Geflüchteten werde dadurch verschärft, etwa durch haftähnliche Bedingungen an den EU-Außengrenzen, auch für Familien mit Kindern. Im Morgenmagazin von ARD und ZDF wies Bundesinnenminister Dobrindt diese Kritik zurück.
4: Man muss jetzt nicht gleich immer an Familien mit Kindern denken, sondern das, was wir sie erleben, sind alleinreisende männliche Personen in einem ganz hohen Zahl. Sich damit auseinanderzusetzen, sagen wir, brauchen schnelle Verfahren an den Außengrenzen. Wir haben immer vom Schutz an den Außengrenzen gesprochen. Der wird jetzt deutlich gehärtet und dazu gehören diese schnellen Verfahren, die wir an den Außengrenzen etablieren. Etwas, was lange gewollt ist, jetzt endlich Realität wird.
2: Zum Start des neuen europäischen Asylsystems kommen heute auch die EU-Innenminister in Zypern zusammen. Unser Korrespondent Stefan Stuchlik begleitet das Treffen. Und mein Kollege Jan Starkebaum hat ihn heute Vormittag gefragt, wie gut die Länder denn bisher auf den Start eingestellt sind.
5: Die EU-Mitgliedsländer hätten 2 Jahre, um sich darauf einzustellen. Und es ruckelt vorne und hinten bei der Einrichtung des neuen Systems. Das zumindest ist einem Kommissionsbericht zu entnehmen, der 4 Wochen alt ist. Die Kommission sagt, man braucht eigentlich 3 Dinge. Technische Anlagen an den Außengrenzen. Da geht es zum Beispiel um ein neues System für Fingerabdruckverfahren. Da sind die meisten Mitgliedstaaten eigentlich gar nicht gut aufgestellt. Auch in Deutschland hapert es da vorne und hinten. Dann braucht man neue Gebäude. Man braucht Flüchtlingsaufenthaltsgenehmigungen und Flüchtlingsaufenthaltsmöglichkeiten, beides in gleichem Maße an den Außengrenzen und innen in den Ländern. Und da gibt es Länder, die sagen, wir bauen eigentlich keine neuen Flüchtlingszentren, da gehört Ungarn dazu. Auch da ist die EU im großen Durchschnitt eigentlich im Obligo und dann braucht man geschultes Fachpersonal. Die Asylverfahren sollen ja anders durchgeführt werden. Das heißt, man braucht rechtlich geschultes Personal. Wenn die Asylverfahren schneller laufen sollen, sollen sie doch rechtssicher bleiben. Das ist relativ kompliziert. Man braucht neue Leute, die im Sicherheitsverfahren geschult sind. Auch da mangelt es in 22 von 27 Mitgliedsländern. Also man wird so 1 bis 2 Jahre brauchen, das sagt ja auch der Kommissar gerade auf unsere Frage, bis man beurteilen kann, ob das auch wirklich technisch funktioniert.
1: Ja, das klingt ja schon nach einem ordentlichen Stolperstart, auch gemessen an den euphorischen Worten, die da auch Bundesinnenminister Dobrindt heute spricht. Polen zum Beispiel will auch gar nicht an dem System mitwirken, nach allem, was man liest. Die Einigkeit nach den jahrelangen Verhandlungen, die hat offenbar Risse. Wird denn da jetzt in Zypern noch weiter verhandelt oder worum geht's dort?

0: Die Grundfrage ist, nachdem Asylverfahren im Prinzip in Mehrheitsentscheidungen getroffen wird, wie machen Länder wie Polen oder wie beispielsweise Ungarn, die an bestimmten Problemstellen sagen, das würden wir ungern so mittragen, wie machen die das über den großen Zeitraum mit? Da gibt es unterschiedliche Einschätzungen. Die Kommission sagt, das wird schon. Wir haben einen Kompromiss. Diese Länder sind überstimmt worden. Die müssen mitmachen. Und bei diesem Ausgleichsmechanismus, bei dem Polen irgendwie ein Problem hat, wie nämlich zum Beispiel dann Flüchtlinge, die anerkannt werden, auf die EU-Staaten umverteilt werden, da werde man ab Oktober in einem neuen Verhandlungsverfahren schon einen Kompromiss finden.
1: Wie haben sich denn die Migrationszahlen in der EU zuletzt entwickelt?
0: Die Migrationszahlen sind enorm nach unten gegangen. Die meisten Innenminister der EU-Staaten sagen, das liege an den drastischen Maßnahmen, die man getroffen habe. Wenn man den Bundesinnenminister fragt, wird er sagen, das hat sicher auch was mit der Kontrolle an Deutschlands Außengrenzen zu tun. Die meisten Migrationsforscher sind aber der Meinung, der rapide Rückgang der Migrationszahlen habe vor allem damit zu tun, dass das Regime in Syrien gestürzt wurde und mehr Leute wieder quasi nach Syrien zurückkämen. Das ist eine der größten Zuwanderungen. Gruppen, also dass mehr Leute nach Syrien zurückkehren, als von dort auswandern in die EU.
1: Das sind dann die berühmten Fluchtursachen, die in dem Fall nicht bekämpft, aber quasi weggefallen sind. Ein Kernpunkt dieser Reform sind starke Außengrenzen der EU, wo ja direkt auch Menschen ohne Bleibeperspektive gar nicht weiterreisen sollen. Menschenrechtsorganisationen kritisieren da haftähnliche Zustände für Familien mit Kindern zum Beispiel. Wie wird dem denn begegnet? Wie soll auch sichergestellt werden, dass die Menschen einerseits bleiben, andererseits aber irgendwie ja, menschenwürdige Zustände vorfinden?
0: Wir haben uns gestern so ein Musterflüchtlingslager angeguckt und augenfällig ist natürlich, dass da sofort vorsortiert wird. Da wird gesagt, aus welchen Ländern kommst du, kommt ihr, habt ihr eine größere Chance in der EU zu bleiben oder habt ihr eigentlich keine Chance? Da wird nach den Anerkennungsquoten geguckt für bestimmte Länder und wird quasi von vornherein in mit Aussicht und ohne Aussicht um- und aussortiert. Das, worin Leute ohne Aussicht auf Erfolg einquartiert werden, das sieht für unsere Augen relativ martialisch aus. Das heißt auch Detention Center, das heißt also auch wirklich Haftzentrum. Da kann man schon nachvollziehen, warum viele Nichtregierungsorganisationen sagen, da werde quasi eine Kriminalisierung vorgenommen. Das sieht nämlich wirklich so aus wie dort, wo man in Zentraleuropa normalerweise Häftlinge einsperrt. Trotzdem gehen alle Verantwortlichen davon aus, wenn man sie fragt, dass Rechtsstandards eingehalten werden, in der einen wie in der anderen Frage. Und, so hat man uns mehrfach versichert, das Recht auf Asyl werde für jeden Flüchtling, der an Europas Türen klopft, weiterhin offen sein.
1: Wenn gleichzeitig die Migrationszahlen sich weiter verringern, werden denn dann die Grenzkontrollen zum Beispiel in Deutschland wieder entfallen?
0: Ich glaube, das hängt nicht so sehr daran, ob sich die Zahlen verringern. Die EU-Kommission hat zu Recht, glaube ich, darauf hingewiesen, dass wenn dieses neue System jetzt wirklich greift, also wenn man wirklich Flüchtlinge an den EU-Außengrenzen bereits aufhält, dass dann natürlich auch der Grund für Kontrollen an Deutschlands Außengrenzen komplett entfallen. Die EU-Kommission hat gesagt, wenn GEAS funktioniert, liebes Bundesinnenministerium, dann müsst ihr bitte dafür sorgen, dass ihr mehr Kräfte darauf verwendet, dass dieses neue System funktioniert, stellt da ein bisschen mehr Detektoren auf, bildet euer Personal besser auf, baut noch neue Flüchtlingszentren, als dass ihr eure Kräfte darauf verwendet, in Österreich, in Polen oder in sonstigen Außengrenzen Kontrollen durchzuführen. Der lange Rede, kurzer Sinn. Dieser gesamte Sinn der GEAS-Neuaufstellung liegt darin, dass man im Prinzip im Inneren, in dem Schengen-Raum, die Grenzen wieder öffnen kann.
1: Klar, Schlusspunkt unseres Europakorrespondenten Stefan Stuchlik aus Nikosia. Vielen Dank für die Informationen und Hintergründe.
2: Zeit für unser Update und da schauen wir auf einige Themen, die heute wichtig sind, zusammen mit meinem Kollegen Tobias Bönte. Tobi, lass uns zunächst ein paar Kilometer von hier entfernt auf den Hamburger Flughafen blicken. Der ist am Vormittag teilweise geräumt worden. Was sind da die Hintergründe?
3: Ja, der Sicherheitsbereich musste geräumt werden und der Grund dafür war, dass eine Person unbefugt dort hineingelangt ist. Das heißt, es hat sich mittlerweile herausgestellt, es scheint ein Notknopf einer Tür gewesen zu sein, den dieser Passagier wohl versehentlich gedrückt hat. Dann ist er durch diese Tür durchgegangen und war unkontrolliert im Sicherheitsbereich. Dann läuft bei der Polizei ein Protokoll los, das heißt, dieser Sicherheitsbereich wird komplett geräumt. Es könnte ja sein, dass die unbefugt dort hineingelangte Person etwas an gefährlichen Gegenständen hineingebracht hat. Das heißt, ihr Sicherheitsbereich wurde komplett geräumt, inklusive der Menschen, die schon in den Flugzeugen saßen. Und dann wurde der komplette Sicherheitsbereich durchsucht. Und dann mussten ja alle Menschen wieder durch die Sicherheitskontrolle, damit sie wieder zu ihren Maschinen kommen. Das heißt, man kann sich vorstellen, es gab einen immensen Rückstau an Menschen, die alle wieder vor der Sicherheitskontrolle standen und dann zu ihren Maschinen durch mussten. Und die Stimmung, ich sag's mal so, Kirsten, die war ein bisschen angespannt. Wir können mal reinhören in ein paar Reisende.
4: Auch die Anzeigetafel sagt jetzt nichts Neues, außer dass wir zum Gate gehen sollen. Also laut Anzeigetafel würde unser Flug jetzt in gut 20 Minuten gehen. Aber wir wissen es nicht.
5: Die Maschine soll in 2 Stunden starten, aber ich glaube nicht, dass ich da drin sitzen werde.
6: Was soll ich dazu sagen? Ich fliege nach Thailand. Ich warte schon sehr, sehr lange. Mein Flug, 2-3 Stunden. Mein Flug geht aber pünktlich.
7: Ach, wir warten schon so 2 Stunden knapp und der Flieger ist eigentlich schon weg, aber ich glaube, der wartet auf uns.
3: Also man sieht großes Chaos, wenn man so will, am Flughafen und das ist auch im Moment immer noch im Gange. Wenn man auf die Abflugmonitore schaut, tatsächlich, es gibt Flugstreichungen, es gibt große Verspätungen bei Abflügen, eben Maschinen, die wohl auf Passagiere warten, die noch irgendwo in dieser langen Schlange stehen. Also wer heute noch aus Hamburg wegfliegen muss, der sollte ein bisschen Zeit und vor allem auch gute Nerven mitbringen.
2: Ja, Geduld ist gefragt. Tobi, im Bundestag wurde heute über das GKV-Beitragsstabilisierungsgesetz beraten. Ziemlich sperriges Wort. Was steckt denn da drin in diesem Gesetz?
3: Ja, du sagst, es ist ein sehr kompliziertes Wort. Und gleichzeitig hat, glaube ich, die Politik versucht, mit diesem Gesetzestitel genau das zu machen oder zu zeigen, was das Gesetz bewirken soll. Es soll nämlich die Beiträge zur gesetzlichen Krankenversicherung für uns alle stabilisieren. Die gesetzliche Krankenversicherung macht Jahr für Jahr einen großen Verlust. Der wird kommendes Jahr bereits über 15 Milliarden Euro betragen. Und dieses Loch wächst bis 2030, geht die Politik davon aus, dass bis zu 40 Milliarden Euro fehlen. Und dieses Geld muss irgendwo herkommen. Es gibt die eine Option, die Beiträge zu erhöhen. Und die andere Option ist, an den Ausgaben zu sparen. Und dieses Gesetz soll jetzt zunächst auf der Ausgabenseite sparen. Und wir können mal reinhören, die Gesundheitsministerin, Bundesgesundheitsministerin Nina Wagner, hat heute im Bundestag für ihren Gesetzentwurf folgendermaßen geworben.
8: Alle Beteiligten im Gesundheitswesen leisten einen Beitrag, denn alle profitieren auch langfristig von einer nachhaltigen Finanzierung. Und wenn wir nichts tun würden, würde auch keinem geholfen sein.
3: Genau, sie sagt es, alle Beteiligten leisten einen Beitrag. Das trifft sowohl die Beschäftigten im Gesundheitssystem, also Ärzte, Krankenhäuser und deren Mitarbeiter, weil zum Beispiel Vergütungen gedeckelt werden sollen. Es soll nicht stetig nach oben gehen, sondern die Vergütungen sollen gekoppelt sein an den Einnahmen der Krankenkassen. Kurzum, die Krankenkassen sollen nicht mehr ausgeben, als sie einnehmen. Und auch für uns Versicherte wird es an der einen oder anderen Stelle ungemütlicher. Die Zuzahlungen zu Medikamenten sollen steigen und es soll auch einzelne Behandlungen geben, die nicht mehr gezahlt werden von der Krankenkasse. Zum Beispiel das berühmte Hautkrebs-Screening, über das wir hier schon seit Wochen berichten. Das Ganze ist ein Entwurf. Geht es in den Bundestag? Schau mal, was dann am Ende rauskommt.
2: Auch wenn die Kassen immer weniger Geld haben, gibt es viel Kritik an diesem Gesetz von Ministerin Wagen. Woran ist die denn begründet?
3: Ja, das hat man heute auch im Bundestag gemerkt, dass sehr, sehr viel Kritik kam, gerade natürlich aus der Opposition. Ich sag's mal so, nachdem alle beschnitten werden, ich habe es gerade gesagt, sowohl die Menschen im Gesundheitssystem als auch die Pharmaindustrie, als auch wir Versicherte, gibt es natürlich sehr viele Menschen, die sich beschweren. Und der AfD-Abgeordnete Martin Sichert, der stammt aus Bayern und hat zum Beispiel gesagt, bei ihm würden sich zahlreiche Landräte auch von der CSU melden, die sagen, dieses Gesetz muss verhindert werden, weil die Krankenhäuser, die oft kommunal finanziert werden, einfach denen das Geld ausgehen wird. Und Janusz Stahmen, gesundheitspolitischer Sprecher der Bündnis 90 Grünen im Bundestag, selbst Arzt, muss man dazu sagen, der hat auch Kritik geäußert, relativ deutlich im Bundestag. Auch da können wir mal reinhören.
9: Sie muten Patienten, Personal, Arbeitnehmern und Arbeitgebern existenzielle Einschnitte zu und liefern nicht einmal das, womit Sie diese teilweise verheerenden Einschnitte begründen. Denn was Sie hier vorlegen, ist kein zielgerichtetes Sparpaket in einem zweifelsfrei teuren Gesundheitswesen. Es ist ein Kürzungskahlschlag mit der Rasenmähertode mitten hinein in die Versorgung. Es war immer falsch, in unserem Gesundheitswesen Geld mit der Gießkanne zu verteilen, und es ist falsch, mit dem Rasenmäher es wieder

0: einzusammeln. Es trifft immer die Falschen.
1: Also Kürzungskahlschlag mit der Rasenmähermethode, deutliche Worte von Janusz Dahmen von den Grünen. Ja, wie gesagt, das war heute die erste Beratung. Man wird jetzt sehen, wie es weitergeht. Es gibt ja den alten Spruch, es ist kein Gesetz in den Bundestag so eingebracht worden oder ist kein Gesetz im Bundestag so rausgekommen, wie es eingebracht wurde, so muss es heißen. Und wir werden sehen, was jetzt in den nächsten Wochen noch passiert. Bis Sommer soll das Gesetz umgesetzt sein.
2: Anderes Thema. Ganz Deutschland hat über den Wahltimi gesprochen, über mehrere Wochen hat uns dieses Thema auch bewegt. Also das ist eine umstrittene Rettungsaktion ja gewesen, die da vor der Küste Dänemarks stattgefunden hat. Schließlich und endlich ist der Wal dann gestorben. Aber heute gab es nun neue Erkenntnisse. Welche sind das?
1: Ja, der mecklenburg-vorpommersche Umweltminister Till Backhaus, der sich sehr für die Rettung des Wals eingesetzt hat, hat heute die Daten des Trackers, der nach der Rettung des Wals an dem Tier angebracht wurde, präsentiert und hat einige interessante Erkenntnisse gehabt. Und wir können mal reinhören, wie die waren.
3: Die Tracker-Daten beantworten nicht alle Fragen. Sie zeigen, dass der Wal nicht unmittelbar, das ist für mich eine entscheidende Feststellung, nicht unmittelbar nach der Freilassung verendet ist und dann noch mehrere Tage im Meer getaucht ist und auch geschwommen ist.
1: Genau, also Till Backhaus geht damit auf die Kritik ein, die es ja gab an der Rettungsaktion. Wir erinnern uns, Timmy, der Buckelwal wurde ja in ein Boot geladen und dann weggefahren und viele haben gesagt, das kann nicht funktionieren. Und diese Tracker-Daten zeigen jetzt wohl, dass er nach seiner Freilassung aus dem Boot noch 4 bis 5 Tage gelebt hat und wohl auch noch rund 200 Kilometer geschwommen ist. Also das war heute dem Minister ein großes Anliegen, das der Öffentlichkeit zu präsentieren.
2: Ja, und das wird viele Walfreunde natürlich auch beruhigen, dass er noch ein paar schöne Stunden vor seinem Tod gehabt hat. Danke dir, Tobi Bönte.
1: Sehr gerne.
2: Multimilliardär ist er bereits. In Kürze könnte er auch der weltweit erste Billionär sein. Elon Musk, der US-Unternehmer, bringt heute seinen Raumfahrtkonzern SpaceX an die Börse. Es wird der größte Börsengang in der Geschichte.
4: Die Ziele von Elon Musk? Gigantisch. Manche würden sagen utopisch.
5: How awesome! Wie großartig wird es, wenn US-Astronauten die US-Flagge aufstellen auf einem anderen Planeten zum ersten Mal?
4: Musk geht es um mehr als nur um Raumfahrt. Er will, dass die Menschheit andere Planeten besiedelt. Sein Ziel, der Mars. In Texas hat er dafür mit SpaceX sogar eine eigene Stadt gegründet, Starbase. Hier lebt fast nur seine Belegschaft. Straßen werden für Raketenstarts gesperrt. Der Alltag richtet sich nach seinem Raumfahrtunternehmen. Musk hat viel Macht in den USA. Als Chef von SpaceX und Tesla und Chef von X beeinflusst er viele Bereiche auch weltweit. Durch den Börsengang von SpaceX könnte er jetzt der erste Billionär der Welt werden.
5: Da Musk 85% der Stimmrechte kontrolliert, wird niemand sonst in diesem Unternehmen ein Mitspracherecht haben. Man könnte es also gut Elon X nennen, denn genau das ist es. Und deshalb sollten Aktionäre ein wenig besorgt sein. Immer wenn Macht in den Händen einer einzigen Person ist, wird es zum Risiko.
4: Doch wirtschaftliche Macht allein reicht Elon Musk nicht. Er will auch politischen Einfluss. Nach dem Attentatsversuch auf Donald Trump 2024 wird Musk zu dessen wichtigsten Unterstützer.
5: Präsident Trump muss gewinnen, um die Verfassung zu bewahren und die Demokratie in den USA.
4: Was aber versteht Musk unter Demokratie? Er tritt bei vielen Trump-Wahlkampfveranstaltungen auf, spendet Millionen für dessen Kampagne und sorgt mit der Verlosung mehrerer Millionen-Dollar-Schecks an vermeintlich zufällig ausgewählte Wähler für Schlagzeilen. Doch Musk mischt sich längst nicht nur in die US-Politik ein. In Deutschland unterstützt er den Wahlkampf der AfD. Er führt ein öffentliches Gespräch mit Spitzenkandidatin Alice Weidel auf X und beschimpft den damaligen Bundeskanzler Olaf Scholz als inkompetenten Trottel. Musk erntet für diese Einflussnahme viel Kritik, auch weil er danach ins Weiße Haus einzieht als Berater von Trump. Doch die Allianz der beiden Alpha-Männer hält nicht lange. Ein Streit über ein Steuergesetz endet in einer öffentlichen Schlammschlacht. Inzwischen scheint ihr Verhältnis wieder besser. Musk begleitet Trump sogar auf dessen China-Reise in diesem Jahr. Der US-Präsident bestätigt, man verstehe sich wieder besser.
5: Elon war zeitweise schwierig. Jetzt ist er wieder mein Freund. Er ist zu 80% genial und zu 20% ein bisschen problematisch.
4: Auch Trumps Umfeld könnte vom SpaceX-Börsengang profitieren. Laut US-Wirtschaftsmedien sind enge Vertraute des Präsidenten an dem Raumfahrtunternehmen beteiligt, darunter der US-Sonderbeauftragte Steve Witkoff und die frühere Senatorin Kelly Loeffler, die Trump zur Leiterin der US-Behörde für Kleinunternehmen ernannt hat. Mit dem Börsengang können sie Millionen verdienen. Doch Musks Reichtum und sein wachsender Einfluss sorgen für Kritik. Sein wohl prominentester Gegner, der linke US-Senator Bernie Sanders.
5: Ein einziger Mensch, Herr Musk, besitzt mehr Vermögen als die unteren 53% der amerikanischen Haushalte. Das ist absurd.
6: That is insane.
4: Für die einen ist er Visionär, für die anderen eine Gefahr. Fest steht, kaum ein Unternehmer hat weltweit so großen Einfluss auf Technologie, Wirtschaft und Politik wie Elon Musk.
2: Und mehr zum spektakulären Börsenstart von SpaceX von meiner Kollegin Melanie Böff an der Frankfurter Börse.
7: Die Börsenwelt ist ja seit Tagen gespannt auf diesen Börsengang von SpaceX. Elon Musk, bekannt für seine großen Worte, noch größere Pläne, die er da in der Schublade liegen hat. Und dieser Börsengang, der könnte eben wohl der größte überhaupt werden und Musk zum ersten Billionär der Welt machen. Der Rekordbörsengang ist mit etwa 1,8 Billionen US-Dollar bewertet. Das ist mehr als das 94-fache des Jahresumsatzes von SpaceX. Und das ist wirklich extrem hoch. Zum Vergleich vielleicht mal. Der KI-Chip-Riese Nvidia wird mit dem etwa 18-fachen des Jahresumsatzes bewertet. Einnehmen will SpaceX mit diesem Gang aufs Parkett rund 75 Milliarden US-Dollar. So ist zumindest der Plan von Elon Musk. Kritiker aber halten diesen Börsengang für überbewertet. Der Hype auf jeden Fall im Vorfeld, das kann man nicht anders sagen, ist riesig. Aber weil eben auch nur vergleichsweise wenig Aktien frei handelbar sind, könnte es beim Aktienkurs zu stärkeren Schwankungen kommen. Außerdem darf man auch eines nicht vergessen, das Unternehmen steht in den roten Zahlen, hat zuletzt also Verluste gemacht. SpaceX mit seinen wiederverwendbaren Raketen ist ja am Ende trotzdem kein reines Raumfahrtunternehmen. Sie wollen quasi eine Art Infrastruktur vielmehr für den Weltraum aufbauen und tun das natürlich auch zum Teil schon. Es geht um Satelliten-Internet, Starlink. Das ist der Bereich, der im Moment das meiste Geld in die Kasse von SpaceX spült. Ansonsten aber ist vieles noch Zukunftsmusik, was künstliche Intelligenz zum Beispiel auch angeht. Rechenzentren im All, von denen Elon Musk immer wieder spricht. Mars-Missionen. Also all das ist tatsächlich in der Tat noch unklar, was am Ende wirklich real wird und ob sich diese großen Hoffnungen mit Blick auf den Börsengang, aber auch das Geschäftsmodell des Unternehmens, diese verschiedenen Bereiche, ob sich das alles am Ende bewahrheitet, das bleibt erstmal offen.
8: Eine Warmfront, die bringt heute noch leichte Regenfälle, später lassen die aber nach. Hinter der Warmfront breitet sich so langsam aber sicher wärmere Luft aus. Das wird man am Samstag im Südwesten spüren, weil dort die Temperaturen deutlich über die 25-Grad-Marke steigen. Außerdem profitieren der Süden und Südwesten von der Nähe zu einem Hoch über Frankreich und Spanien. Und das bedeutet freundliches und trockenes Wetter. Im Norden und Osten hingegen bleibt es insgesamt kühler und dort fällt auch am Wochenende der meiste Regen. Um Rostock herum können bis zu 20 Liter pro Quadratmeter fallen, sonst über Vorpommern bis nach Brandenburg 5 bis 10 Liter. In Sachsen-Anhalt, Niedersachsen, aber auch in Nordhessen sind es meist 1 bis 5 Liter pro Quadratmeter. Im Süden und Südwesten bleibt es trocken. Und dort gibt es auch die meisten Sonnenstunden, je nach Region 9 bis 14 Sonnenstunden. Heute beginnt der Tag mit wenigen Ausnahmen, meist grau und nass. Und das liegt eben an der Warmfront, die heute vom Westen und Nordwesten bis an die Alpen reicht. Sonnige Abschnitte gibt es von Vorpommern bis nach Ostsachsen, später dann regional im Norden und auch im Südwesten. In der Nacht sind viele Wolken unterwegs, die zeitweise

im Laufe des Tages immer wieder zu Schauern oder auch zu einzelnen Gewittern kommen. Während es im Süden oft schon sommerlich ist, geht es im Norden viel weniger warm weiter. Am Sonntag im Norden und Osten windig, bewölkt und auch mal nass, im Süden und Westen viel sonniger und trockener, tagsüber 15 bis 27 Grad. Am Montag kaum Änderung, der Südwesten bekommt weiterhin mehr Sonnenschein ab, im Nordosten geht es regional nass und auch windig weiter. Zusammengefasst am Wochenende im Süden und Südwesten sonnig, trocken, also insgesamt sommerlich, sonst eher wechselhaft.

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1: Guten Tag, willkommen zur Tagesschau. Wie kann der Umgang mit Flüchtlingen in der Europäischen Union vereinheitlicht werden? Wie kann ihre Verteilung gerechter gestaltet werden? Unter anderem auf diese Fragen will die EU mit GEAS, dem gemeinsamen europäischen Asylsystem, Antworten geben. Jahrelang wurde gerungen, von heute an gelten die neuen Regeln. In Zypern treffen sich heute die Innenminister der EU, um zusammen den Startschuss für die neuen Regeln zu geben. Und dort ist auch mein Kollege Stefan Stuchlik. Ich frage noch mal nach, wie sieht dieses Asylsystem denn im Detail aus?
2: Man muss sich schon vor Augen halten, dass es ein gewaltiges Projekt ist, die EU-Flüchtlingspolitik zu koordinieren und auf einen gemeinsamen Standard für 27 EU-Staaten zu bringen. Das geht los bei der Sicherung der Außengrenzen, mehr Kompetenzen für Frontex. Dann geht es weiter bei der Erkennung von Flüchtlingen, bei der Identifikation. Dort soll es ein neues Fingerabdrucksystem geben, Eurodac. Dann geht es weiter zum Bau von Flüchtlingszentren direkt an den Außengrenzen der EU. Bereits in diesen Grenzen soll unterschieden werden, wer Aussicht auf Erfolg hat im Asylverfahren und wer nicht. Dann gibt es einen Umverteilungsschlüssel. Welches EU-Land nimmt wie viele Flüchtlinge auf? Das gilt im Moment für ein Jahr. Und am Ende soll es einheitliche Abschieberegeln geben. Also es ist kein Wunder, dass es heute und die nächsten Tage wahrscheinlich nur etwas hakeln wird.
1: Wie sind die Reaktionen?
2: Die Reaktionen aus den europäischen Hauptstädten sind durchweg positiv. Man ist sehr stolz auf den politischen Kompromiss. Und man muss ja auch sagen, politisch ist das ein großer Erfolg, unabhängig vom Resultat. Stichwort Resultat: Es gibt keine Flüchtlingsrechtsorganisation, keine Menschenrechtsorganisation, die diesen Pakt heute nicht kritisiert. Die Stimmen gehen von Festung Europa vollendet bis hin zu Ende der Humanität in der EU. Also nicht nur das Vorhaben ist massiv, sondern auch die Kritik daran.
1: Stefan Stuchlik, vielen Dank. Der Bundestag hat heute erstmals über den Gesetzentwurf zur Gesundheitsreform beraten. Mit dem milliardenschweren Sparpaket von Bundesgesundheitsministerin Wagen sollen Krankenkassen entlastet werden. Ein weiteres Ziel ist, einen erneuten Anstieg der Zusatzbeiträge für Versicherte zu verhindern. Kritik kommt unter anderem aus der Opposition. Grüne und Linke kritisieren etwa die steigende Belastung für Versicherte.
3: Die Gesundheitsministerin, sie will überzeugen, die Abgeordneten mitnehmen bei der Gesundheitsreform. Nina Wagen argumentiert, aktuell gehe es nicht anders, es fehle zu viel Geld.
4: Unser Gesetz verlangt allen etwas ab, von niemandem aber Unzumutbares. Die Regelungen sind sozialverträglich, Härtefallregelungen und Belastungsgrenzen bleiben bestehen.
3: Geplant ist unter anderem eine höhere Zuzahlung für Medikamente, Einschnitte bei der Mitversicherung von Ehe- und Lebenspartnern und eine Ausgabenbremse für Praxen, Pharmahersteller und Kliniken. Von der Opposition kommt harsche Kritik. Unsozial, verheerend eine Kettensägenreform und es reiche nicht mal aus. Neuen Zahlen zufolge müssten ja noch mal 4 Milliarden mehr eingespart werden.
5: Sie muten Patienten, Personal, Arbeitnehmern und Arbeitgebern existenzielle Einschnitte zu und liefern nicht einmal das, womit sie diese

0: teilweise verheerenden Einschnitte begründen.
1: Außerdem, findet die AfD, seien bei der geplanten Reform die Kosten unfair verteilt.
2: Der Bund stiehlt sich aus der Verantwortung zu Lasten der Kommunen. So löst man keine Probleme, sondern schafft nur neue.
1: Tatsächlich kündigen heute mehrere Ministerpräsidenten an, so nicht. Das gefährde den Pharmastandort und die Krankenhausversorgung.
3: So wie das jetzt ist, ist es noch nicht akzeptabel. Das würde unsere Krankenhäuser flächendeckend in die finanzielle Schieflage bringen.
1: Der Bundesrat muss aber nicht zustimmen bei dem Gesetz. Die Länder könnten es also nur bremsen, nicht verhindern. Trotzdem, die Ministerin wird wohl noch viel Überzeugungsarbeit leisten müssen.
4: Nach einem Zwischenfall am Hamburger Flughafen ist am Vormittag der Sicherheitsbereich des Airport geräumt worden. Wie eine Flughafensprecherin erklärte, war ein Mann unbefugt im Sicherheitsbereich der Grund für die Maßnahme. Er sei offenbar unabsichtlich durch das Drücken eines Notknopfs in den Bereich gelangt. Ein Teil des Airports wurde deshalb für etwa 2 Stunden gesperrt. Es kam zu Verspätungen. Inzwischen ist der Einsatz beendet. SpaceX, die Weltraumfirma von US-Milliardär Elon Musk, geht heute an die Börse. Trotz Verlusten im vergangenen Jahr wird das Unternehmen dabei mit fast 1,8 Billionen Dollar bewertet. Durch erwartete Erlöse von rund 75 Milliarden Dollar wäre es der bislang größte Börsengang in der US-Geschichte. Musk behält nach dem Börsengang die Kontrolle über SpaceX mit einem Stimmrechtsanteil von mehr als 80%. Der britische Maler und Grafiker David Hockney ist tot. Er starb im Alter von 88 Jahren. Hockney gehörte zu den einflussreichsten Vertretern zeitgenössischer Kunst. Er wurde durch seine Porträt- und Landschaftsmalerei bekannt. Hier noch die Wetteraussichten. Morgen neben Sonne teilweise dichte Wolken und vor allem im Norden und Osten Schauer, im Süden und Südwesten überwiegend freundlich oder auch sonnig. 15 bis 29 Grad. Die Tagesschau meldet sich wieder um 16 Uhr. Ich wünsche Ihnen einen schönen Tag.

0: Willkommen zu Tagesschau 24, dem Nachrichtensender der ARD. In der Europäischen Union gilt seit heute das neue gemeinsame europäische Asylsystem, kurz GEAS. Ziel sind schnellere Asylverfahren und konsequentere Abschiebungen. Künftig soll bereits vor der Einreise in die EU an den EU-Außengrenzen geprüft werden, wer überhaupt auf Asyl Chancen hat. In dieser Zeit können Schutzsuchende in speziellen Aufnahmezentren untergebracht werden, die sie möglicherweise nicht verlassen dürfen. Zur Reform des EU-Asylsystems gehört auch ein neuer Verteilmechanismus für Geflüchtete. Auch in Deutschland laufen die Vorbereitungen.
1: Der Zugang wird voraussichtlich hier vorne erfolgen, wo dann auch ein kleines Wachhäuschen errichtet wird. Ja, der Zaun wird sich genau hier an den Gebäuden orientieren und diese umschließen. Und dann soll natürlich auch sozusagen kein unkontrolliertes Entfleuchen in den Rückraum erfolgen.
2: Was hier in Halberstadt gerade entsteht, ist ein sogenanntes Sekundärmigrationszentrum. Gedacht für Asylbewerber, für die eigentlich ein anderer EU-Staat zuständig ist und in den sie zurückgeführt werden sollen. Betroffene müssen in der Anlage wohnen, dürfen sie nicht ohne weiteres verlassen. Im vergangenen Jahr hat Sachsen-Anhalt bereits ein Pilotprojekt noch nach alter Rechtslage durchgeführt.
1: Da hat sich gezeigt, die besondere Wohnform, also dieses ich sehe, ich bin jetzt hier schon in einer Sonderrolle, bewegt die Leute dann doch auch dazu, darüber nachzudenken, macht es Sinn, was ich hier mache, oder mache ich mich auf die Rückreise?
2: Wer trotzdem nicht freiwillig geht soll, so erwartet es der Innenminister, durch die zentrale Unterbringung zumindest schneller in das zuständige Land überstellt werden können.
3: Das heutige System zeigt ja seine Ineffizienz, weil man Menschen, die man rückführen will, dann zu einem erheblichen Maße nicht erreicht. Wenn man sie nicht erreicht, kann man sie nicht zurückführen. Deswegen gibt es Aufenthaltsverpflichtungen, strenge Aufenthaltsregeln in Sekundärmigrationszentren, damit man die Menschen dann auch erreicht, um sie zurückzuführen. Das ist ja gerade Sinn und Zweck eines Sekundärmigrationszentrums.
2: Aus Sicht eines Rechtsexperten ist das nah an der Freiheitsentziehung.
4: Je nachdem, wie das Land es ausgestaltet, sind diese Zentren Haft. Man kann sie aber sicher von dem gesetzlichen Rahmen her auch so ausgestalten, dass sie keine Haft darstellen. Und das müsste man auch tun, sonst braucht man eine gerichtliche Entscheidung, um die Personen in diesen Zentren unterzubringen.
2: Bislang haben sich allerdings nur drei Bundesländer für die Einrichtung von Sekundärmigrationszentren entschieden. Neben Sachsen-Anhalt noch Sachsen und Hamburg. Einige prüfen noch, sechs sind dagegen, darunter Berlin.
5: Wir haben funktionierende Strukturen im Ankommensbereich hier als Landesamt, auch in der jetzigen Systematik. Und warum soll man das nicht nutzen und ausbauen?
2: Auf dem Gelände des ehemaligen Flughafens Tegel wird dafür ein neues Ankunftszentrum gebaut, ohne geschlossene Zäune. Bis hier die geplanten Wohncontainer stehen, wird es allerdings noch ein paar Monate dauern.
0: Nachgefragt bei Tillmann Kleinjung in Rom. GEAS ist also gestartet. Seit mehr als drei Jahren ist Giorgia Meloni in Italien im Amt. Sie steht ja für einen restriktiven Flüchtlingskurs. Ist sie vielleicht Patin für den neuen Kurs der EU?
6: Ja, zumindest behauptet sie das von sich selbst. Sie hatte gestern einen Auftritt in beiden Kammern des italienischen Parlaments. Und da hat sie gesagt, Italien hat den Weg gewiesen, den Europa heute geht. Also da war sie sehr stolz auf das, was sie und ihre Regierung erreicht hat. Und damit meint sie vor allem das sogenannte Albanien-Modell. Italien hat ja in Albanien 2024 ein Abschiebe- und ein Aufnahmezentrum eingerichtet. Und zumindest solche Abschiebungen, Rückführungen aus Drittstaaten, die sind nach dem neuen gemeinsamen europäischen Asylsystem künftig möglich.
0: Wie sieht es denn aktuell da überhaupt aus in Albanien?
6: Ja, der Plan der italienischen Regierung war ja, von dort aus nicht nur Abschiebungen durchzuführen, sondern dort auch beschleunigte Asylverfahren durchzuführen. Und da haben die Gerichte immer wieder gesagt, nein, das geht nicht, das kann man nicht in Albanien machen, solche Asylverfahren. Und dann mussten die auf hoher See aufgegriffenen Migranten nach Italien gebracht werden und haben dann dort die Asylverfahren durchlaufen. Aktuell ist das Lager, nur das Zentrum dort, nur mit etwa 80 Asylbewerbern, die die ausreisepflichtig sind, belegt. Aber die Kapazität wäre viel größer. Da gehen mehr als 1000 Menschen rein. Und der Plan der italienischen Regierung ist ja auch angesichts der irrsinnigen Kosten dieses Albanien-Modells, dort dann auch wieder Schnellverfahren, Grenzverfahren durchzuführen. Und daran arbeitet man, das hat auch die italienische Regierung immer wieder betont.
0: Nun ist ja die Anzahl der Menschen, die in die EU wollen, extrem zurückgegangen. Gilt das eigentlich auch für Italien?
6: Insbesondere gilt das für Italien. Im ersten Amtsjahr der Regierung Meloni, also 2023, da kamen über das Meer mehr als 150.000 Migranten nach Italien. Und in diesem Jahr, das sind die neuesten Zahlen des italienischen Innenministeriums, waren es gerade mal etwas mehr als 12.000 bis gestern. Das heißt, die Zahl ist massiv zurückgegangen und die italienische Regierung darf auch sich das sozusagen auf die Fahnen schreiben, weil Italien war Vorreiter in sogenannten bilateralen Abkommen mit anderen Staaten. Da hat man dann die EU mitgenommen, zum Beispiel für ein bilaterales Abkommen mit Tunesien. Der Deal ist da ganz einfach. Wir zahlen euch eine Summe X und ihr sorgt dafür, dass von euren Küsten keine Bootsflüchtlinge mehr nach Italien kommen. Und dieser Plan ist offenbar aufgegangen. Allerdings gibt es an solchen Modellen große Kritik von Menschenrechtsorganisationen, die sagen, Tunesien setzt immer wieder Migranten, die an den Küsten aufgegriffen wurden, in der Wüste aus und überlässt sie ihrem Schicksal. Die sagen, Tunesien ist ein Gefängnis unter freiem Himmel. Also da wird sehr Kritik an diesen bilateralen Abkommen geübt.
0: Also auch wenn weniger Menschen nach Italien kommen, ist Italien dennoch eines der Hauptankunftsländer für Flüchtlinge, auch über das Meer. Viele private Seenotretter beklagen sich da aber über den harten Kurs der italienischen Regierung. Wieso gelingt es denn Italien, da diesen restriktiven Kurs so umzusetzen?
6: Ja, tatsächlich ist ja dieser restriktive Kurs nicht immer mit europäischem oder auch mit internationalem Seerecht vereinbar. Und es gibt immer wieder Gerichte, die dann auch Auflagen der italienischen Regierung kassieren. Also Seenotretter beispielsweise, die nach einer Rettungsaktion Migranten an Land bringen wollen, denen wird dann ein möglichst weit entfernter Hafen zugewiesen, sodass sie dann also länger brauchen und dann auch wieder länger brauchen, um ins Meer zu suchen, Rettungsaktionen hinauszufahren. Oder die müssen Tage oder Wochen in Häfen festliegen, bis alles geklärt ist. Auch das ist natürlich Zeit, die zur Seenotrettung fehlt. Und das auf einer der gefährlichsten Fluchtrouten der Welt oder auf der gefährlichsten Fluchtroute möglicherweise. In diesem Jahr sind bereits 830 Menschen laut Internationaler Organisation für Migration bei der Flucht über das zentrale Mittelmeer gestorben.
0: Viel wird davon abhängen, wie sich die EU-Staaten an ihren Außengrenzen zukünftig verhalten werden. Wie ist Italien denn darauf vorbereitet?
6: Aktuell noch nicht so richtig gut. Italien spielt ja da gemeinsam mit Zypern, Malta, Griechenland eine zentrale Rolle. Und hier sollen ja eben diese Screenings von Migranten stattfinden. Hier sollen diese schnellen Grenzverfahren stattfinden. Aber Italien hat den Gesetzgebungsprozess dazu noch gar nicht abgeschlossen. Also diese Regeln gelten hier noch nicht. Und aktuell wissen wir nicht, wo die Plätze für Screenings und Grenzverfahren in Italien sein werden. Ich nehme mal an, dass das auf Sizilien sein wird, dass das auf Lampedusa sein wird, dass das in Taranto sein wird, also dort, wo heute die sogenannten Hotspots als Aufnahmezentren für Bootsflüchtlinge sind.
0: Dankeschön nach Rom, Tilman Kleinjung. Der Bundestag hat heute erstmals über den Gesetzentwurf zur Gesundheitsreform beraten. Mit dem milliardenschweren Sparpaket von Bundesgesundheitsminister Wagen sollen Krankenkassen entlastet werden. Ein weiteres Ziel ist es, einen erneuten Anstieg der Zusatzbeiträge für Versicherte zu verhindern. Geplant ist etwa, die kostenlose Mitversicherung von Ehepartnern einzuschränken. Kritik kommt unter anderem aus der Opposition. Grüne und Linke kritisieren etwa die steigende Belastung für Versicherte. Mein Kollege Jan Starkebaum hat mit unserem Hauptstadtkorrespondenten Christoph Mestmacher über die Debatte gesprochen und ihn gefragt, welche Argumente die Bundesregierung für die Reform hat.
7: Klar darauf hingewiesen, dass wenn nichts getan werde, die Lohnnebenkosten weiter steigen würden und deshalb sei es dringend erforderlich, dass die Beitragsstellen Beitragssätze stabilisiert werden. Sie selbst hat, was ich wirklich interessant fand, habe ich noch nicht oft von einer Ministerin gehört, ihren eigenen Gesetzentwurf als solides Werkstück bezeichnet. Nun neigt Nina Wagner nicht zur Selbstüberhöhung oder zu rhetorischen Spitzen. Aber da steckte so schon so ein wenig gedämpfter Optimismus drin. Das ist möglicherweise ein Blick auf das, was jetzt ansteht, nämlich die Ausschussberatung. Auch der Bundesrat hat ja parallel oder tagt noch parallel über dieses Gesetz. Und auch da gab es sehr, sehr viele kritische Stimmen zu vernehmen. Insofern, Nina Wagen weiß, was auf sie zukommt, kann sie auch nahezu täglich momentan beobachten bei Demonstrationen, die sich formieren. Im Grundsatz hat Nina Wagen gesagt, der große Protest, der ihr entgegenschlägt, den sie auch ein Stück weit eingepreist hat, zeige eben, dass die Reformvorhaben oder Strukturveränderungen, die sie machen will, halt alle treffen und deshalb sei der Protest von allen auch groß.
8: Das schützt natürlich trotzdem nicht vor Kritik aus der Opposition, oder?
7: Ja, die war deutlich, die Kritik aus der Opposition, wobei die Debatte nach meinem Eindruck wirklich weitestgehend sachlich geführt wurde. Gab auch relativ wenig Zwischenrufe aus Reihen der AfD-Fraktion, sodass es schon sehr eine inhaltliche Auseinandersetzung gab, wenn auch mit rhetorischen Spitzen. Die einen sehen, vor allen Dingen aus der Opposition, Linke und Grüne, die Kettensäge am Werk, die Reform gehe zu Lasten der Beitragszahler und das sei nicht hinnehmbar. Und dann wurde interessanterweise auch mehrfach moniert, dass es ja SPD-Abgeordnete gab, die einen Brief geschrieben haben und sich mit der Pharmaindustrie, die ebenfalls heftige Beschwerden gegen dieses Gesetzvorhaben vorträgt, solidarisiert habe. Das wurde den Sozialdemokraten vorgeworfen. Und die AfD hält grundsätzlich nichts von dieser Reform, hat strategisch ganz interessant zu beobachten darauf verwiesen, dass sehr viele Landräte, die sie haben, auch Briefe von Unionsmitgliedern oder von besorgten Bürgern, die unionsaffin sind, kriegen. Und die haben unterm Strich das Fazit gezogen, es sei richtig, wenn man nichts tue, wäre es teurer, so die AfD. Aber wenn man das Falsche tue, dann werde es noch teurer.
8: Ja, und du hast die Proteste schon angesprochen, in Hannover etwa diese Woche rund um die Gesundheitsministerkonferenz der Länder. Da wurde vor einem Kliniksterben gewarnt. Auch aus Arztpraxen kommt Protest. Man könne die Versorgung womöglich nicht mehr in vollem Umfang gewährleisten. Müssen Patienten da wirklich eine schlechtere Behandlungsqualität fürchten?
7: Also die Eingriffe ins Budget, besonders was bestimmte Honorierungen für Sondersprechstunden angeht, die können schon dazu führen. Nun ist es immer so, dass gut organisierte Lobbygruppen, und dazu zählt auch die Ärzteschaft, sich sehr lautstark äußert. Aber ein Gedanke, der aus der Ärzteschaft immer vorgetragen wird, ist, wenn es so weitergeht und die Budgetkürzungen führen eben auch zu Honorierungen,

0: Sparkürzung, dann haben Sie die große Sorge, dass sich noch mehr Ärzte aus dem Kassensystem entziehen und eben mehr Privatpatienten behandeln. Und im Bundesrat gilt der Blick Andreas Bovenschulte, der amtierende Bundesratspräsident und Bürgermeister aus Bremen, sicherlich den Krankenhäusern. Das hat er klar artikuliert. Gab es heute, so habe ich es wahrgenommen, auch Backup aus Hamburg beispielsweise, weil unter anderem geplant ist, dass Tarifsteigerungen, die vorgesehen sind oder kommen können, die die Lohnkosten verteuern, nicht mehr 100% refinanziert werden. Und das würde die Krankenhäuser unter anderem in Schieflagen bringen, plus anderer geplanter Angriffe. Und dieser Punkt spiegelte sich dann auch in der Bundestagsdebatte wieder, wo mehrere Redner, vor allem von der Linken, aber auch von der Grünen, darauf hingewiesen haben, dass die Charité hier in Berlin schon mal die Tarifverträge gekündigt haben soll und Vivantes, ein anderer großer Player auf diesem Sektor, das eben überlege. Insofern gab es vom Bundesrat und vom Bundestag, wie nenne ich das, so eine Art Zangenbewegung. Und es wird wirklich interessant werden auf das Reformpaket von Nina Wagen, diese Zangenbewegung. Und es wird wirklich interessant werden, wenn jetzt die Sachverständigenanhörungen laufen, was von diesem Gesetzentwurf, der ja, was sein Sparvolumen angeht, schon mal fröhlich halbiert worden ist. Da waren ja avisiert mal 42 Milliarden, daraus geworden sind jetzt 20 Milliarden. Was dann noch weiter von diesem Gesetzentwurf übrig bleibt. Der Blick richtet sich auf der einen Seite auf das, was Patienten zuzahlen müssen. Etwa nicht nur bei Medikamenten eine höhere Abgabe, sondern auch der Zahnersatz wird ja deutlich gekürzt, was die Zuschüsse angeht. Und die gleiche Sorge kommt dann mit Blick von den Bundesländern auch auf dieses Reformvorhaben. Hamburg hat zum Beispiel darauf hingewiesen, dass sie natürlich die Not haben, weil sie viel Zureise zu ärztlicher Versorgung aus dem Umland haben. Und auch deshalb gerät das System, vor allem die Krankenhäuser, dort in leichte Schieflage. Es ist der Beginn einer spannenden Debatte, die sehr detailreich ist, der man aber folgen sollte, finde ich, weil es eben alle Bürger betrifft, was am Ende rauskommt.
1: Danke für diese Information nach Berlin. Christoph Mestmacher.
0: Gerne.
2: 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Die Fußball-WM in Kanada, den USA und Mexiko ist gestern Abend mit der Partie Mexiko gegen Südafrika feierlich eröffnet worden. Für die Gastgeber lief das Auftaktspiel gut. Vor mehr als 80.000 Fans im Aztekenstadion gewannen die Mexikaner verdient mit 2:0.
3: Es ist bunt, laut und mit Weltstar Shakira prominent besetzt. Im Aztekenstadion explodieren die Emotionen. Und zwar im positiven Sinne. Der Stolz des WM-Co-Gastgebers ist deutlich zu spüren.
4: Que viva México! Que viva el fútbol!
3: Ob beim Public Viewing in der Stadt oder eben im Stadion. Mexikos Hauptstadt brennt für dieses Eröffnungsspiel. Die Probleme im Land werden für rund 2 Stunden Nebensache, auch weil die Gastgeber in Grün von Beginn an aggressiv loslegen. Julian Quiñones erzielt das erste Tor dieser Weltmeisterschaft. Dieser Treffer wirkt als emotionaler Klebstoff für eine zerrissene Nation. Seit Tagen haben uns die Leute hier sehr unterstützt, in den sozialen Medien und auch auf den Straßen. Die Menschen hier sind für uns da und wir zahlen es ihnen zurück. Das hat man heute gespürt. Mexiko im kollektiven Fußballfreudentaumel, auch weil Südafrika vorne harmlos agiert und hinten Fehler macht. Yaya Sitole fliegt zu Beginn der zweiten Hälfte zurecht vom Platz. Die Mexikaner erhöhen danach auf 2:0. Raúl Jiménez trifft per Kopf in seinem 7. WM-Spiel, ein besonderes Tor für den Mann mit dem Stirnband, das er seit einem Schädelbruch vor 6 Jahren trägt. Der südafrikanische WM-Start wird zur Enttäuschung. Auch weil der Schiedsrichter einen weiteren Spieler von Bafana Bafana vom Platz schickt. Zwanes Kopfwischer wird erst auf den zweiten Blick als Tätlichkeit entlarvt. Die zweite rote Karte, der Mexikaner blockt doch meinen Spieler. Das ist passiert. Dass auch Mexikos Montes in der Nachspielzeit vom Platz fliegt, tut der Stimmung keinen Abbruch. Die Gastgeber gewinnen verdient und tanzen ihre Sorgen erstmal beiseite.
2: Genau wie Mexiko hat Südkorea einen optimalen Start ins Turnier erwischt. Im zweiten Spiel der Gruppe A feierten die Südkoreaner einen 2:1 Erfolg über Tschechien. Tschechien war zunächst in Führung gegangen, ehe die Koreaner durch Tore von Hwang und Oh das Spiel drehten. Ja, am Abend wird der nächste Gastgeber ins Turnier eingreifen. Kanada trifft in Toronto auf Bosnien-Herzegowina. Gestern wurde bereits das Fanfest in der Stadt mit einem großen Konzert eröffnet. Und heute wird es im Stadion wieder eine Eröffnungszeremonie geben. Und die Vorfreude in Toronto auf die erste Fußball-WM der Männer im eigenen Land, die steigt.
5: Hier ist er, Kanada. Der Biber mit dem Ahornblatt hat sich in einem Park versteckt. Er ist einer der beliebtesten in der Sammlung der 51 bunt bemalten Nager, die sinnbildlich für alle WM-Teilnehmer in Toronto verteilt sind. Bibisha Garwami geht seit Wochen auf die Suche, hat sie fast alle entdeckt und fotografiert. Die WM in deinem eigenen Land zu haben, erfüllt mich mit Freude und Stolz. Ich habe so ein Riesenglück, dass die WM nach Toronto und Vancouver kommt. So toll, wie die ganze Stadt sich vom Fußballfieber anstecken lässt. Bei Rocco Mastrangelo laufen die Vorbereitungen auf Hochtouren. Zum ersten Spiel Kanada gegen Bosnien sind alle Tische ausgebucht. Der Italiener ist in der ganzen Stadt bekannt für seine Soccerabende. Wir müssen aufpassen, dass wir keine Markenrechte verletzen. Wenn du keine Lizenz hast oder kein Partner bist von einem offiziellen Sponsor, dann darfst du das Wort Weltcup nicht benutzen. Rocco hat seine Lektion gelernt. Leg dich nicht mit der FIFA an, so wie 2006. Damals hatte er keine Lizenz und bekam Ärger mit der FIFA. Diesmal hat er einen Vertrag mit einer offiziellen Brauerei, wohl wissend, dass auch für Toronto strenge Kontrollen angekündigt wurden. Das ist doch ein Weltereignis. Deshalb sollte man es auch FIFA nennen dürfen. Die armen Unternehmer, die davon leben müssen, sollten nicht eingeschränkt werden. Im Stadion proben sie für das Spiel Kanada gegen Bosnien. Es ist das erste Mal, dass die Fußballherren in einer WM auf kanadischem Boden spielen. Und sie dürften getragen werden von einer Welle des Patriotismus im Land. So viele Leute besuchen uns hier. Wir heißen sie willkommen von ganzem Herzen. Das macht mich total glücklich. Toronto hat seinen eigenen Biber als Gastgeberstadt. Den hat Bibisha schon ganz früh entdeckt. Sie freut sich jetzt vor allem auf ihr Spiel, hat einen Deal mit ihrem fußballverrückten Vater. Bei jeder WM gucken sie ein Match zusammen im Stadion. Katar haben wir verpasst wegen Covid, aber nächste Woche fliegt er aus Indien ein und wir gucken uns Senegal gegen Irak an. Toronto gilt als eine der multikulturellsten Städte der Welt. Alle zeigen stolz, wo ihre Wurzeln liegen. Aber wenn es drauf ankommt, dann stehen sie alle hinter Team Kanada.
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2: Guten Tag, hier ist die Tagesschau in 100 Sekunden. Wagen verteidigt im Bundestag ihren Gesetzentwurf zur Gesundheitsreform. Das milliardenschwere Sparpaket verlange allen etwas ab, niemandem aber Unzumutbares, so die Gesundheitsministerin. Die Reform soll Krankenkassen entlasten und einen erneuten Anstieg der Zusatzbeiträge verhindern. AfD, Grüne und Linke kritisieren den Entwurf als unsozial und unwirksam. EU-Asylreform GEAS in Kraft getreten. Sie soll Verfahren beschleunigen und vereinheitlichen und die Verteilung von Flüchtlingen innerhalb der EU gerechter machen. Kritiker fürchten, die Situation von Geflüchteten werde dadurch verschärft, etwa durch haftähnliche Bedingungen an den EU-Außengrenzen, auch für Familien mit Kindern. Iran bestätigt Fortschritte bei Verhandlungen mit den USA. Nachdem US-Präsident Trump ein baldiges Rahmenabkommen in Aussicht gestellt hat, spricht auch Teheran von einem möglichen bevorstehenden Verhandlungsabschluss.

0: Nach Angaben des Außenministeriums ist der Text dazu überwiegend finalisiert. Dabei soll es sich um 14 Punkte handeln. Einsatz am Hamburger Flughafen beendet. Zuvor war der Sicherheitsbereich des Airports geräumt worden. Ein Mann hatte sich unbefugt Zugang verschafft, offenbar indem er unabsichtlich einen Notknopf drückte. Es gab lange Schlangen in der Abfertigungshalle und Flugverspätungen. Britischer Maler und Grafiker David Hockney gestorben. Er gehörte zu den einflussreichsten zeitgenössischen Künstlern, fotografierte auch und war führender Vertreter der Pop Art. Als ikonisch gelten vor allem seine Poolbilder aus den 60er und 70ern. Hockney wurde 88 Jahre alt. Das Wetter: Morgen neben Sonnenschein, teilweise dichte Wolken und vor allem im Norden und Osten Schauer. Im Süden und Südwesten meist freundlich, aber auch sonnig. Höchstwerte 15 bis 29 Grad. Wegen einer polizeilichen Lage ist am Vormittag der Sicherheitsbereich des Hamburger Flughafens geräumt worden. Alle Passagiere mussten laut Polizei zunächst den Bereich hinter den Sicherheitskontrollen verlassen. Auch bereits in Maschinen sitzende Passagiere mussten demnach wieder aussteigen. Mittlerweile sei der Einsatz beendet. Nachgefragt bei Monika Nitschilski am Hamburger Flughafen. Monika, der Flughafen wurde am Vormittag geräumt. Die Polizei sprach von einer polizeilichen Lage. Vielleicht kannst du uns was zu den Hintergründen sagen.
1: Genau, heute Vormittag gegen 9.30 Uhr hat ein Flugpassagier, der von Hamburg nach Istanbul reisen wollte, hat, bevor er an der Sicherheitskontrolle angekommen ist, quasi daneben eine Nottaste, einen Notknopf einer Tür gedrückt und ist dann entsprechend unbefugt in den Sicherheitsbereich gelangt. Die Bundespolizei konnte den Mann ziemlich schnell fassen, hat ihn in Gewahrsam genommen und musste dann den gesamten Bereich hinter der Sicherheitskontrolle dann räumen lassen, um diesen Bereich zu durchsuchen. Unklar war, ob dieser Mann eventuell gefährliche Gegenstände reingebracht hat. Das bedeutet, alle Menschen, die durch die Kontrolle durch waren, die auch schon am Gate auf ihren Flieger warteten oder im Flieger auf den Abflug warteten, mussten raus, mussten quasi in den Bereich des Check-ins und warten, bis die Durchsuchung vorbei ist. Das dauerte dann etwa 2 Stunden. Dann stand fest, nee, es wurde kein Gegenstand gefunden. Wenig später konnten die Sicherheitskontrollen wieder geöffnet werden. Und wie sich herausgestellt hat, hat der Mann offenbar diese Nottaste aus Versehen, aus Schusseligkeit betätigt.
0: Seit Anfang der Woche sind ja am Flughafen 6 Tornado-Kampfflugzeuge stationiert. Die Maschinen üben da zwischen 9 und 18 Uhr parallel zum normalen Flugbetrieb Starts und Landungen. Ist man deswegen auch in erhöhter Alarmbereitschaft?
1: Ja, aktuell laufen diese Übungen der Bundeswehr, dass bei einem Vorfall, so wie heute, wo ein Unbefugter einen so sensiblen Bereich betritt, natürlich das Prozedere der Polizei so ist, wie es heute war, das ist davon unabhängig. Also da hätte die Polizei auch unabhängig von dieser Bundeswehrübung dementsprechend eingegriffen.
0: Und welche Auswirkungen hat die Räumung denn nun auf den weiteren Flugplan? Wie beeinträchtigt sind die Menschen?
1: Genau, 2 Stunden lang kriege ich hier natürlich gar nichts. Dementsprechend, als um 11:45 wieder die Sicherheitskontrolle geöffnet wurde, gab es unfassbare lange Schlangen, die sich quasi bis zu den Check-in-Schaltern durchschlängelten. Das dauert natürlich, bis das alles abgearbeitet ist. Also eine Flughafensprecherin sagte, dass es noch den ganzen Tag über zu Verzögerungen kommen wird, eventuell auch zu Flugstreichungen. Man sieht es hinter mir, das ist hier der Bereich vor der Sicherheitskontrolle. Es sind immer noch lange Schlangen, also das Ganze muss immer noch abgearbeitet werden. Und die Informationen, die sind etwas dürftig, haben die Passagiere mir hier gesagt. Sie wissen nicht ganz genau, wann ihr Flieger jetzt gehen soll. Sie wissen nicht, wie lange sie hier anstehen bei der Sicherheitskontrolle und ob sie ihren Flieger, selbst wenn er pünktlich gehen sollte, dann überhaupt erreichen.
0: Wie gehen die Fluggäste denn mit der Verzögerung um?
1: Ja, es ist sehr unterschiedlich. Einige nehmen es gelassen. Ich habe mit einer Frau gesprochen, die auf dem Weg war in den Türkei-Urlaub, die eben, obwohl sie rechtzeitig da war, nicht wusste, ob sie ihren Flieger noch erreicht aufgrund dieser langen Schlange an der Sicherheitskontrolle und wo es unklar war, was dann aus dem gesamten Urlaub wird. Ein anderer Mann hat sich furchtbar aufgeregt, sagte, das ist mit der ganzen Information hier und dass der Mann eben in diesen sensiblen Bereich gelangen konnte, unbefugt, dass es ein Versagen des Managements ist. Also durchaus gereizte Stimmung auch. Andere allerdings nehmen es auch gelassen.
0: Dankeschön nach Hamburg, Monika Nitschilski.

0: Jahrelang wurde darum gerungen. Seit heute gilt das gemeinsame europäische Asylsystem, kurz GEAS. Es soll Verfahren beschleunigen und vereinheitlichen und die Verteilung von Flüchtlingen innerhalb der EU gerechter machen. Kritiker fürchten, die Situation von Geflüchteten werde dadurch verschärft, etwa durch haftähnliche Bedingungen an den EU-Außengrenzen, auch für Familien mit Kindern. Im Morgenmagazin von ARD und ZDF wies Bundesinnenminister Dobrindt diese Kritik zurück.
1: Man muss jetzt nicht gleich immer an Familien mit Kindern denken, sondern das, was wir sie erleben, sind alleinreisende männliche Personen in einem ganz hohen Zahl. Sich damit auseinanderzusetzen, sagen wir, brauchen schnelle Verfahren an den Außengrenzen. Wir haben immer vom Schutz an den Außengrenzen gesprochen. Der wird jetzt deutlich gehärtet und dazu gehören diese schnellen Verfahren, die wir an den Außengrenzen etablieren. Etwas, was lange gewollt ist, jetzt endlich Realität wird.
0: Zum Start des neuen europäischen Asylsystems kommen heute auch die EU-Innenminister in Zypern zusammen. Unser Korrespondent Stefan Stuchlik begleitet das Treffen. Und mein Kollege Jan Starkebaum hat ihn heute Vormittag gefragt, wie gut die Länder denn bisher auf den Start eingestellt sind.
2: Die EU-Mitgliedsländer hätten 2 Jahre, um sich darauf einzustellen. Und es ruckelt vorne und hinten bei der Einrichtung des neuen Systems. Das zumindest ist einem Kommissionsbericht zu entnehmen, der 4 Wochen alt ist. Die Kommission sagt, man braucht eigentlich 3 Dinge. Technische Anlagen an den Außengrenzen. Da geht es zum Beispiel um ein neues System für Fingerabdruckverfahren. Da sind die meisten Mitgliedstaaten eigentlich gar nicht gut aufgestellt. Auch in Deutschland hapert es da vorne und hinten. Dann braucht man neue Gebäude. Man braucht Flüchtlingsaufenthaltsgenehmigungen und Flüchtlingsaufenthaltsmöglichkeiten, beides in gleichem Maße an den Außengrenzen und innen in den Ländern. Und da gibt es Länder, die sagen, wir bauen eigentlich keine neuen Flüchtlingszentren, da gehört Ungarn dazu. Auch da ist die EU im großen Durchschnitt eigentlich im Obligo. Und dann braucht man geschultes Fachpersonal. Die Asylverfahren sollen ja anders durchgeführt werden. Das heißt, man braucht rechtlich geschultes Personal. Wenn die Asylverfahren schneller laufen sollen, sollen sie doch rechtssicher bleiben. Das ist relativ kompliziert. Man braucht neue Leute, die im Sicherheitsverfahren geschult sind. Auch da mangelt es in 22 von 27 Mitgliedsländern. Also man wird so 1 bis 2 Jahre brauchen. Das sagt ja auch der Kommissar gerade auf unsere Frage, bis man beurteilen kann, ob das auch wirklich technisch funktioniert.
3: Ja, das klingt ja schon nach einem ordentlichen Stolperstart, auch gemessen an den euphorischen Worten, die da auch Bundesinnenminister Dobrindt heute spricht. Polen zum Beispiel will auch gar nicht an dem System mitwirken, nach allem, was man liest. Die Einigkeit nach den jahrelangen Verhandlungen, die hat offenbar Risse. Wird denn da jetzt in Zypern noch weiter verhandelt oder worum geht es dort?
2: Die Grundfrage ist, nachdem Asylverfahren im Prinzip in Mehrheitsentscheidungen getroffen wird, wie machen Länder wie Polen oder wie beispielsweise Ungarn, die an bestimmten Problemstellen sagen, das würden wir ungern so mittragen, wie machen die das über den großen Zeitraum mit? Da gibt es unterschiedliche Einschätzungen. Die Kommission sagt, das wird schon. Wir haben einen Kompromiss. Diese Länder sind überstimmt worden. Die müssen mitmachen. Und bei diesem Ausgleichsmechanismus, bei dem Polen irgendwie ein Problem hat, wie nämlich zum Beispiel dann Flüchtlinge, die anerkannt werden, auf die EU-Staaten umverteilt werden. Da werde man ab Oktober in einem neuen Verhandlungsverfahren schon einen Kompromiss finden.
3: Wie haben sich denn die Migrationszahlen in der EU zuletzt entwickelt?
2: Die Migrationszahlen sind enorm nach unten gegangen. Die meisten Innenminister der EU-Staaten sagen, das liege an den drastischen Maßnahmen, die man getroffen habe. Wenn man den Bundesinnenminister fragt, wird er sagen, das hat sicher auch was mit der Kontrolle an Deutschlands Außengrenzen zu tun. Die meisten Migrationsforscher sind aber der Meinung, der rapide Rückgang der Migrationszahlen habe vor allem damit zu tun, dass das Regime in Syrien gestürzt wurde und mehr Leute wieder quasi nach Syrien zurückkämen. Das ist eine der größten Zuwanderungen. Gruppen, also dass mehr Leute nach Syrien zurückkehren, als von dort auswandern in die EU.
3: Das sind dann die berühmten Fluchtursachen, die in dem Fall nicht bekämpft, aber quasi weggefallen sind. Ein Kernpunkt dieser Reform sind starke Außengrenzen der EU, wo ja direkt auch Menschen ohne Bleibeperspektive gar nicht weiterreisen sollen. Menschenrechtsorganisationen kritisieren da haftähnliche Zustände für Familien mit Kindern zum Beispiel. Wie wird dem denn begegnet? Wie soll auch sichergestellt werden, dass die Menschen einerseits bleiben, andererseits aber irgendwie ja, menschenwürdige Zustände?

0: Umstände vorfinden?
1: Wir haben uns gestern so ein Musterflüchtlingslager angeguckt und augenfällig ist natürlich, dass da sofort vorsortiert wird. Da wird gesagt, aus welchen Ländern kommst du, kommt ihr, habt ihr eine größere Chance in der EU zu bleiben oder habt ihr eigentlich keine Chance? Da wird nach den Anerkennungsquoten geguckt für bestimmte Länder und wird quasi von vornherein in mit Aussicht und ohne Aussicht um- und aussortiert. Das, worin Leute ohne Aussicht auf Erfolg einquartiert werden, das sieht für unsere Augen relativ martialisch aus. Das heißt auch Detention Center, das heißt also auch wirklich Haftzentrum. Da kann man schon nachvollziehen, warum viele Nichtregierungsorganisationen sagen, da werde quasi eine Kriminalisierung vorgenommen. Das sieht nämlich wirklich so aus, wie dort, wo man in Zentraleuropa normalerweise Häftlinge einsperrt. Trotzdem gehen alle Verantwortlichen davon aus, wenn man sie fragt, dass Rechtsstandards eingehalten werden, in der einen wie in der anderen Frage. Und, so hat man uns mehrfach versichert, das Recht auf Asyl werde für jeden Flüchtling, der an Europas Türen klopft, weiterhin offen sein.
0: Wenn gleichzeitig die Migrationszahlen sich weiter verringern, werden denn dann die Grenzkontrollen zum Beispiel in Deutschland wieder entfallen?
1: Ich glaube, das hängt nicht so sehr daran, ob sich die Zahlen verringern. Die EU-Kommission hat zu Recht, glaube ich, darauf hingewiesen, dass wenn dieses neue System jetzt wirklich greift, also wenn man wirklich Flüchtlinge an den EU-Außengrenzen bereits aufhält, dass dann natürlich auch der Grund für Kontrollen an Deutschlands Außengrenzen komplett entfallen. Die EU-Kommission hat gesagt, wenn GEAS funktioniert, liebes Bundesinnenministerium, dann müsst ihr bitte dafür sorgen, dass ihr mehr Kräfte darauf verwendet, dass dieses neue System funktioniert, stellt da ein bisschen mehr Detektoren auf, bildet euer Personal besser auf, baut noch neue Flüchtlingszentren, als dass ihr eure Kräfte darauf verwendet, in Österreich, in Polen oder in sonstigen Außengrenzen Kontrollen durchzuführen. Der lange Rede kurzer Sinn, dieser gesamte Sinn der GEAS-Neuaufstellung liegt darin, dass man im Prinzip im Inneren, in dem Schengen-Raum, die Grenzen wieder öffnen kann.
0: Klar, Schlusspunkt unseres Europakorrespondenten Stefan Stuchlik aus Nikosia. Vielen Dank für die Informationen und Hintergründe.
2: Zeit für unser Update und da schauen wir auf einige Themen, die heute wichtig sind, zusammen mit meinem Kollegen Tobias Bönte. Tobi, lass uns zunächst ein paar Kilometer von hier entfernt auf den Hamburger Flughafen blicken. Der ist am Vormittag teilweise geräumt worden. Was sind da die Hintergründe?
3: Ja, der Sicherheitsbereich musste geräumt werden und der Grund dafür war, dass eine Person unbefugt dort hineingelangt ist. Das heißt, es hat sich mittlerweile herausgestellt, es scheint ein Notknopf einer Tür gewesen zu sein, den dieser Passagier wohl versehentlich gedrückt hat. Dann ist er durch diese Tür durchgegangen und war unkontrolliert im Sicherheitsbereich. Dann läuft bei der Polizei ein Protokoll los, das heißt, dieser Sicherheitsbereich wird komplett geräumt. Es könnte ja sein, dass die unbefugt dort hineingelangte Person etwas an gefährlichen Gegenständen hineingebracht hat. Das heißt, ihr Sicherheitsbereich wurde komplett geräumt, inklusive der Menschen, die schon in den Flugzeugen saßen. Und dann wurde der komplette Sicherheitsbereich durchsucht. Und dann mussten ja alle Menschen wieder durch die Sicherheitskontrolle, damit sie wieder zu ihren Maschinen kommen. Das heißt, man kann sich vorstellen, es gab einen immensen Rückstau an Menschen, die alle wieder vor der Sicherheitskontrolle standen und dann zu ihren Maschinen durch mussten. Und die Stimmung, ich sag's mal so, Kirsten, die war ein bisschen angespannt. Wir können mal reinhören in ein paar Reisende.
4: Auch die Anzeigetafel sagt jetzt nichts Neues, außer dass wir zum Gate gehen sollen. Also laut Anzeigetafel würde unser Flug jetzt in gut 20 Minuten gehen. Aber wir wissen es nicht.
5: Die Maschine soll in 2 Stunden starten, aber ich glaube nicht, dass ich da drin sitzen werde.
6: Was soll ich dazu sagen? Ich fliege nach Thailand. Ich warte schon sehr, sehr lange. Mein Flug, 2-3 Stunden. Mein Flug geht aber pünktlich.
7: Ach, wir warten schon so 2 Stunden knapp und der Flieger ist eigentlich schon weg, aber ich glaube, der wartet auf uns.
3: Also man sieht großes Chaos, wenn man so will, am Flughafen und das ist auch im Moment immer noch im Gange. Wenn man auf die Abflugmonitore schaut, tatsächlich, es gibt Flugstreichungen, es gibt große Verspätungen bei Abflügen, eben Maschinen, die wohl auf Passagiere warten, die noch irgendwo in dieser langen Schlange stehen. Also wer heute noch aus Hamburg wegfliegen muss, der sollte ein bisschen Zeit und vor allem auch gute Nerven mitbringen.
2: Ja, Geduld ist gefragt. Tobi, im Bundestag wurde heute über das GKV-Beitragsstabilisierungsgesetz beraten. Ziemlich sperriges Wort. Was steckt denn da drin in diesem Gesetz?
3: Ja, du sagst, es ist ein sehr kompliziertes Wort und gleichzeitig hat, glaube ich, die Politik versucht, mit diesem Gesetzes

0: Titel genau das zu machen oder zu zeigen, was das Gesetz bewirken soll. Es soll nämlich die Beiträge zur gesetzlichen Krankenversicherung für uns alle stabilisieren. Die gesetzliche Krankenversicherung macht Jahr für Jahr einen großen Verlust. Der wird kommendes Jahr bereits über 15 Milliarden Euro betragen. Und dieses Loch wächst bis 2030, geht die Politik davon aus, dass bis zu 40 Milliarden Euro fehlen. Und dieses Geld muss irgendwo herkommen. Es gibt die eine Option, die Beiträge zu erhöhen. Und die andere Option ist, an den Ausgaben zu sparen. Und dieses Gesetz soll jetzt zunächst auf der Ausgabenseite sparen. Und wir können mal reinhören, die Gesundheitsministerin, Bundesgesundheitsministerin Nina Wagner, hat heute im Bundestag für ihren Gesetzentwurf folgendermaßen geworben.
1: Alle Beteiligten im Gesundheitswesen leisten einen Beitrag, denn alle profitieren auch langfristig von einer nachhaltigen Finanzierung. Und wenn wir nichts tun würden, würde auch keinem geholfen sein.
0: Genau, sie sagt es, alle Beteiligten leisten einen Beitrag. Das trifft sowohl die Beschäftigten im Gesundheitssystem, also Ärzte, Krankenhäuser und deren Mitarbeiter, weil zum Beispiel Vergütungen gedeckelt werden sollen. Es soll nicht stetig nach oben gehen, sondern die Vergütungen sollen gekoppelt sein an den Einnahmen der Krankenkassen. Kurzum, die Krankenkassen sollen nicht mehr ausgeben, als sie einnehmen. Und auch für uns Versicherte wird es an der einen oder anderen Stelle ungemütlicher. Die Zuzahlungen zu Medikamenten sollen steigen und es soll auch einzelne Behandlungen geben, die nicht mehr gezahlt werden von der Krankenkasse, zum Beispiel das berühmte Hautkrebs-Screening, über das wir hier schon seit Wochen berichten. Das Ganze ist ein Entwurf, geht es in den Bundestag, schau mal, was dann am Ende rauskommt.
2: Auch wenn die Kassen immer weniger Geld haben, gibt es viel Kritik an diesem Gesetz von Ministerin Wagen. Woran ist die denn begründet?
0: Ja, das hat man heute auch im Bundestag gemerkt, dass sehr, sehr viel Kritik kam, gerade natürlich aus der Opposition. Ich sag's mal so, nachdem alle beschnitten werden, ich habe es gerade gesagt, sowohl die Menschen im Gesundheitssystem als auch die Pharmaindustrie, als auch wir Versicherte, gibt es natürlich sehr viele Menschen, die sich beschweren. Und der AfD-Abgeordnete Martin Sichert, der stammt aus Bayern und hat zum Beispiel gesagt, bei ihm würden sich zahlreiche Landräte auch von der CSU melden, die sagen, dieses Gesetz muss verhindert werden, weil die Krankenhäuser, die oft kommunal finanziert werden, einfach denen das Geld ausgehen wird. Und Janusz Stahmen, gesundheitspolitischer Sprecher der Bündnis 90 Grünen im Bundestag, selbst Arzt, muss man dazu sagen, der hat auch Kritik geäußert, relativ deutlich im Bundestag. Auch da können wir mal reinhören.
3: Sie muten Patienten, Personal, Arbeitnehmern und Arbeitgebern existenzielle Einschnitte zu und liefern nicht einmal das, womit Sie diese teilweise verheerenden Einschnitte begründen. Denn was Sie hier vorlegen, ist kein zielgerichtetes Sparpaket in einem zweifelsfrei teuren Gesundheitswesen. Es ist ein Kürzungskahlschlag mit der Rasenmähertode mitten hinein in die Versorgung. Es war immer falsch, in unserem Gesundheitswesen Geld mit der Gießkanne zu verteilen, und es ist falsch, mit dem Rasenmäher es wieder einzusammeln. Es trifft immer die Falschen.
0: Also Kürzungskahlschlag mit der Rasenmähermethode, deutliche Worte von Janusz Stahmen von den Grünen. Ja, wie gesagt, das war heute die erste Beratung. Man wird jetzt sehen, wie es weitergeht. Es gibt da den alten Spruch, es ist kein Gesetz in den Bundestag so eingebracht worden oder ist kein Gesetz im Bundestag so rausgekommen, wie es eingebracht wurde, so muss es heißen. Und wir werden sehen, was jetzt in den nächsten Wochen noch passiert. Bis Sommer soll das Gesetz umgesetzt sein.
2: Anderes Thema. Ganz Deutschland hat über den Wahl-Timi gesprochen, über mehrere Wochen hat uns dieses Thema auch bewegt. Also es ist eine umstrittene Rettungsaktion ja gewesen, die da vor der Küste Dänemarks stattgefunden hat. Schließlich und endlich ist der Wal dann gestorben. Aber heute gab es nun neue Erkenntnisse. Welche sind das?
0: Ja, der mecklenburg-vorpommersche Umweltminister Till Backhaus, der sich sehr für die Rettung des Wals eingesetzt hat, hat heute die Daten des Trackers, der nach der Rettung des Wals an dem Tier angebracht wurde, präsentiert und hat einige interessante Erkenntnisse gehabt. Und wir können mal reinhören, wie die waren.
4: Die Tracker-Daten beantworten nicht alle Fragen. Sie zeigen, dass der Wal nicht unmittelbar, das ist für mich eine entscheidende Feststellung, nicht unmittelbar nach der Freilassung verendet ist und dann noch mehrere Tage im Meer getaucht ist und auch geschwommen ist.
0: Genau, also Till Backhaus geht damit auf die Kritik ein, die es ja gab an der Rettungsaktion. Wir erinnern uns, Timmy, der Buckelwal, wurde ja in ein Boot geladen und dann weggefahren. Und viele haben gesagt, das kann nicht funktionieren. Und diese Tracker-Daten zeigen jetzt wohl, dass er nach seiner Freilassung aus dem Boot noch 4 bis 5 Tage gelebt hat und wohl auch noch rund

0: 200 Kilometer geschwommen ist. Also das war heute dem Minister ein großes Anliegen, das der Öffentlichkeit zu präsentieren.
1: Ja, und das wird viele Wahlfreunde natürlich auch beruhigen, dass er noch ein paar schöne Stunden vor seinem Tod gehabt hat. Danke dir, Tobi Bönte.
0: Sehr gerne.
1: Multimilliardär ist er bereits. In Kürze könnte er auch der weltweit erste Billionär sein. Elon Musk, der US-Unternehmer, bringt heute seinen Raumfahrtkonzern SpaceX an die Börse. Es wird der größte Börsengang in der Geschichte.
2: Die Ziele von Elon Musk? Gigantisch. Manche würden sagen, utopisch.
3: How awesome! Wie großartig wird es, wenn US-Astronauten die US-Flagge aufstellen auf einem anderen Planeten zum ersten Mal?
2: Musk geht es um mehr als nur um Raumfahrt. Er will, dass die Menschheit andere Planeten besiedelt. Sein Ziel, der Mars. In Texas hat er dafür mit SpaceX sogar eine eigene Stadt gegründet, Starbase. Hier lebt fast nur seine Belegschaft. Straßen werden für Raketenstarts gesperrt. Der Alltag richtet sich nach seinem Raumfahrtunternehmen. Musk hat viel Macht in den USA. Als Chef von SpaceX und Tesla und Chef von X beeinflusst er viele Bereiche auch weltweit. Durch den Börsengang von SpaceX könnte er jetzt der erste Billionär der Welt werden.
3: Da Musk 85% der Stimmrechte kontrolliert, wird niemand sonst in diesem Unternehmen ein Mitspracherecht haben. Man könnte es also gut Elon X nennen, denn genau das ist es. Und deshalb sollten Aktionäre ein wenig besorgt sein. Immer wenn Macht in den Händen einer einzigen Person ist, wird es zum Risiko.
2: Doch wirtschaftliche Macht allein reicht Elon Musk nicht. Er will auch politischen Einfluss. Nach dem Attentatsversuch auf Donald Trump 2024 wird Musk zu dessen wichtigsten Unterstützer.
3: Präsident Trump muss gewinnen, um die Verfassung zu bewahren und die Demokratie in den USA.
2: Was aber versteht Musk unter Demokratie? Er tritt bei vielen Trump-Wahlkampfveranstaltungen auf, spendet Millionen für dessen Kampagne und sorgt mit der Verlosung mehrerer Millionen-Dollar-Schecks an vermeintlich zufällig ausgewählte Wähler für Schlagzeilen. Doch Musk mischt sich längst nicht nur in die US-Politik ein. In Deutschland unterstützt er den Wahlkampf der AfD. Er führt ein öffentliches Gespräch mit Spitzenkandidatin Alice Weidel auf X und beschimpft den damaligen Bundeskanzler Olaf Scholz als inkompetenten Trottel. Musk erntet für diese Einflussnahme viel Kritik, auch weil er danach ins Weiße Haus einzieht als Berater von Trump. Doch die Allianz der beiden Alpha-Männer hält nicht lange. Ein Streit über ein Steuergesetz endet in einer öffentlichen Schlammschlacht. Inzwischen scheint ihr Verhältnis wieder besser. Musk begleitet Trump sogar auf dessen China-Reise in diesem Jahr. Der US-Präsident bestätigt, man verstehe sich wieder besser.
3: Elon war zeitweise schwierig, jetzt ist er wieder mein Freund. Er ist zu 80% genial und zu 20% ein bisschen problematisch.
2: Auch Trumps Umfeld könnte vom SpaceX-Börsengang profitieren. Laut US-Wirtschaftsmedien sind enge Vertraute des Präsidenten an dem Raumfahrtunternehmen beteiligt, darunter der US-Sonderbeauftragte Steve Witkoff und die frühere Senatorin Kelly Loeffler, die Trump zur Leiterin der US-Behörde für Kleinunternehmen ernannt hat. Mit dem Börsengang können sie Millionen verdienen. Doch Musks Reichtum und sein wachsender Einfluss sorgen für Kritik. Sein wohl prominentester Gegner, der linke US-Senator Bernie Sanders.
3: Ein einziger Mensch, Herr Musk, besitzt mehr Vermögen als die unteren 53% der amerikanischen Haushalte. Das ist absurd.
4: That is insane.
2: Für die einen ist er Visionär, für die anderen eine Gefahr. Fest steht, kaum ein Unternehmer hat weltweit so großen Einfluss auf Technologie, Wirtschaft und Politik wie Elon Musk.
1: Und mehr zum spektakulären Börsenstart von SpaceX von meiner Kollegin Melanie Böff an der Frankfurter Börse.
5: Die Börsenwelt ist ja seit Tagen gespannt auf diesen Börsengang von SpaceX. Elon Musk, bekannt für seine großen Worte, noch größere Pläne, die er da in der Schublade liegen hat. Und dieser Börsengang, der könnte eben wohl der größte überhaupt werden und Musk zum ersten Billionär der Welt machen. Der Rekordbörsengang ist mit etwa 1,8 Billionen US-Dollar bewertet.

0: wertet. Das ist mehr als das 94-fache des Jahresumsatzes von SpaceX. Und das ist wirklich extrem hoch. Zum Vergleich vielleicht mal, der KI-Chip-Riese Nvidia wird mit dem etwa 18-fachen des Jahresumsatzes bewertet. Einnehmen will SpaceX mit diesem Gang aufs Parkett rund 75 Milliarden US-Dollar. So ist zumindest der Plan von Elon Musk. Kritiker aber halten diesen Börsengang für überbewertet. Der Hype auf jeden Fall im Vorfeld, das kann man nicht anders sagen, ist riesig. Aber weil eben auch nur vergleichsweise wenig Aktien frei handelbar sind, könnte es beim Aktienkurs zu stärkeren Schwankungen kommen. Außerdem darf man auch eines nicht vergessen, das Unternehmen steht in den roten Zahlen, hat zuletzt also Verluste gemacht. SpaceX mit seinen wiederverwendbaren Raketen ist ja am Ende trotzdem kein reines Raumfahrtunternehmen. Sie wollen quasi eine Art Infrastruktur vielmehr für den Weltraum aufbauen und tun das natürlich auch zum Teil schon. Es geht um Satelliten-Internet, Starlink. Das ist der Bereich, der im Moment das meiste Geld in die Kasse von SpaceX spült. Ansonsten aber ist vieles noch Zukunftsmusik, was künstliche Intelligenz zum Beispiel auch angeht. Rechenzentren im All, von denen Elon Musk immer wieder spricht, Mars-Missionen. Also all das ist tatsächlich in der Tat noch unklar, was am Ende wirklich real wird und ob sich diese großen Hoffnungen mit Blick auf den Börsengang, aber auch das Geschäftsmodell des Unternehmens, diese verschiedenen Bereiche, ob sich das alles am Ende bewahrheitet, das bleibt erstmal offen.
1: Eine Warmfront, die bringt heute noch leichte Regenfälle, später lassen die aber nach. Hinter der Warmfront breitet sich so langsam aber sicher wärmere Luft aus. Das wird man am Samstag im Südwesten spüren, weil dort die Temperaturen deutlich über die 25-Grad-Marke steigen. Außerdem profitieren der Süden und Südwesten von der Nähe zu einem Hoch über Frankreich und Spanien. Und das bedeutet freundliches und trockenes Wetter. Im Norden und Osten hingegen bleibt es insgesamt kühler und dort fällt auch am Wochenende der meiste Regen. Um Rostock herum können bis zu 20 Liter pro Quadratmeter fallen, sonst über Vorpommern bis nach Brandenburg 5 bis 10 Liter. In Sachsen-Anhalt, Niedersachsen, aber auch in Nordhessen sind es meist 1 bis 5 Liter pro Quadratmeter. Im Süden und Südwesten bleibt es trocken. Und dort gibt es auch die meisten Sonnenstunden, je nach Region 9 bis 14 Sonnenstunden. Heute beginnt der Tag mit wenigen Ausnahmen, meist grau und nass. Und das liegt eben an der Warmfront, die heute vom Westen und Nordwesten bis an die Alpen reicht. Sonnige Abschnitte gibt es von Vorpommern bis nach Ostsachsen, später dann regional im Norden und auch im Südwesten. In der Nacht sind viele Wolken unterwegs, die zeitweise Regen oder Nieselregen bringen. Das meiste davon fällt vom Südosten bis zur Mitte. Und tagsüber wird es dann vor allem im Norden und auch in der Mitte windig. Jetzt die Temperaturen. Heute wird es im Vergleich zu gestern etwas wärmer. Wir erwarten 13 Grad im Bayerischen Wald und 23 Grad rund um den Kaiserstuhl. In der Nacht gibt es recht milde Tiefswerte, 16 Grad am Oberrhein bis 10 Grad im Bayerischen Wald. Ja, und morgen wird dann vielleicht im Breisgau sogar die 30-Grad-Marke geknackt. Die Aussichten. Am Samstag im Süden und Südwesten sonnig und trocken, je nach Region 9 bis 14 Sonnenstunden. Im restlichen Land sind mehr Wolken unterwegs und so kann es im Laufe des Tages immer wieder zu Schauern oder auch zu einzelnen Gewittern kommen. Während es im Süden oft schon sommerlich ist, geht es im Norden viel weniger warm weiter. Am Sonntag im Norden und Osten windig, bewölkt und auch mal nass, im Süden und Westen viel sonniger und trockener, tagsüber 15 bis 27 Grad. Am Montag kaum Änderung. Der Südwesten bekommt weiterhin mehr Sonnenschein ab. Im Nordosten geht es regional nass und auch windig weiter. Zusammengefasst am Wochenende im Süden und Südwesten sonnig, trocken, also insgesamt sommerlich, sonst eher wechselhaft.

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1: Guten Tag, willkommen zur Tagesschau. Bundesinnenminister Dobrindt spricht von einem Meilenstein und meint das neue gemeinsame europäische Asylsystem, kurz GEAS, das heute in Kraft getreten ist. Das Ziel: weniger irreguläre Migration. Konkret sollen Asylverfahren direkt an den EU-Außengrenzen stattfinden. Dadurch sollen Abschiebungen schneller erfolgen. Die sogenannten Dublin-Regeln bleiben bestehen. Das heißt, zuständig ist jeweils das EU-Land, in das Asylsuchende zuerst einreisen. Die neuen Schnellverfahren gelten für Menschen, die nur geringe Bleibechancen haben, weil ihr Herkunftsland eine Anerkennungsquote von unter 20% hat.
2: So soll es in Zukunft an Europas Außengrenzen aussehen. In Limnos auf Zypern ist das Musterzentrum für Flüchtlinge schon fast fertig. Neu, schon hier wird entschieden, wer gute Aussichten auf Asyl in der EU hat und wer nicht. Die Leute in diesem Teil werden sich frei rein und raus bewegen können. Sie haben alle Rechte von Asylbewerbern, so wie das eben in der EU geregelt ist. Und drüben im geschlossenen Zentrum werden die Flüchtlinge sein, die kein Recht darauf haben, hier zu bleiben. Nicht nur die martialischen Bilder der geschlossenen Zentren sollen eine abschreckende Wirkung auf mögliche Flüchtlinge haben. Das ganze Paket habe diesen Hintergedanken, sagt der zuständige Kommissar.
3: Wir retten eigentlich Leben, weil wir Menschen auch davon abhalten, sich auf diesen gefährlichen, oft mit dem Tod endenden Weg übers Mittelmeer, über den Atlantik zu machen. Und wir haben viele rote Linien auch dabei. Natürlich müssen Menschenrechte eingehalten werden.
2: Die Zahl der Asylbewerber in der EU hat in den letzten 3 Jahren kontinuierlich abgenommen. NGOs wie die Caritas führen das auf den Wegfall von Fluchtursachen, etwa den Sturz des Regimes in Syrien, zurück. Das wolle die EU aber gar nicht zur Kenntnis nehmen. Ich befürchte, dass diese neuen Asylregeln das Resultat einer angeblichen Krise sind. Und in Krisen kann man humanitäre Regeln ja außer Kraft setzen. Wir aber sollten Flucht immer in einem größeren Kontext sehen. Bereits in einem halben Jahr wollen die EU-Innenminister bewerten, ob und wie gut die neuen Regeln funktionieren.
1: Im Bundestag ging es heute um eine Reform, die die meisten Menschen in Deutschland direkt angeht. Die der gesetzlichen Krankenversicherung. Gesundheitsministerin Wagen will Milliarden einsparen, damit die Beiträge nicht weiter steigen. Zum Beispiel ist eine Ausgabenbremse für Praxen, Kliniken und Pharmahersteller geplant. Auf Versicherte kämen höhere Zuzahlungen für Medikamente zu. Außerdem sind Einschnitte bei der Mitversicherung von Ehe- oder Lebenspartnern geplant. Und die Beitragsbemessungsgrenze soll steigen. Das heißt, Gutverdiener würden mehr in die Kasse einzahlen.
4: Unterstützung vom Regierungschef. Der Kanzler stärkt seiner Gesundheitsministerin demonstrativ den Rücken. Sie muss heute eines der umstrittensten Gesetze der Regierung im Parlament verteidigen.
5: Ja, unser Gesetz verlangt allen etwas ab, von niemandem aber Unzumutbares. Die Regelungen sind sozialverträglich, Härtefallregelungen und Belastungsgrenzen bleiben bestehen.
4: Es fehlt Geld, und zwar deutlich mehr als bislang angenommen. Neuen Zahlen zufolge müssten noch mal 4 Milliarden Euro mehr eingespart werden. Von der Opposition kommt harsche Kritik.
6: Sie muten Patienten, Personal, Arbeitnehmern und Arbeitgebern existenzielle Einschnitte zu und liefern nicht einmal das, womit sie diese teilweise verheerenden Einschnitte begründen.
4: Außerdem findet die AfD, seien bei der geplanten Reform die Kosten unfair verteilt.
7: Der Bund stiehlt sich aus der Verantwortung zu Lasten der Kommunen. So löst man keine Probleme, sondern schafft nur neue.
4: Auch mehrere Ministerpräsidenten äußern

0: äußern heute erhebliche Bedenken, insbesondere mit Blick auf Krankenhäuser und Pharmaindustrie.
1: So wie das jetzt ist, ist es noch nicht akzeptabel. Das würde unsere Krankenhäuser flächendeckend in die finanzielle Schieflage bringen.
0: Der Bundesrat muss dem Gesetz zwar nicht zustimmen, die Länder können es aber erheblich verzögern und den Druck auf die Ministerin erhöhen. Sie will das Gesetz noch vor der Sommerpause verabschieden.
2: Eine Verschärfung des Sexualstrafrechts in mehreren Punkten, darüber haben die Justizministerinnen und Minister von Bund und Ländern in Hamburg beraten. Bundesjustizministerin Hubig forderte dabei eine deutlich längere Verjährungsfrist für Vergewaltigungen. Statt 5 sollen künftig 20 Jahre gelten. Keine Einigung gab es bei der Frage, ob der Grundsatz nur Ja heißt Ja im Gesetz verankert werden soll.
3: Sie hofft auf mehr Gerechtigkeit für betroffene Frauen. Claudia Wuttke soll dutzende Male vergewaltigt worden sein. Sie war bei den Taten möglicherweise betäubt. Doch vor Gericht landen bisher nur 2 Fälle. Alle anderen Taten liegen länger zurück als 5 Jahre, sind verjährt.
4: Ich wünsche mir im Grunde, dass eine wirklich sichtbar erkennbar wehrlose, willenlose, zu keiner Willensäußerung fähige Frau schlicht und ergreifend mal als schutzlos anerkannt wird und wir es hier mit einer Vergewaltigung zu tun haben, die nach 20 Jahren verjährt. Punkt.
3: Und so soll es auch kommen. Die Justizministerinnen und Minister der Länder fordern parteiübergreifend 2 Neuerungen im Sexualstrafrecht, die allgemeine Verjährungsfrist wieder auf 20 Jahre heraufsetzen und eine Anzeigepflicht. Wer von einer geplanten Tat weiß und schweigt, macht sich künftig strafbar. Nicht geeinigt haben sich die Minister bei der Nur-Ja-heißt-Ja-Regel, also einer ausdrücklichen Zustimmung für sexuelle Handlungen. Es bleibt beim Nein-heißt-Nein.
5: Ich kann nicht verhehlen, dass es eine gewisse Enttäuschung gibt. Gar nicht für mich persönlich, weil es mein Antrag war, weil es das Anliegen der Frauen in diesem Land ist. Und zum Glück auch nicht nur der Frauen. Viele Frauen und Männer waren in der jüngeren Vergangenheit auf der Straße, haben unter anderem für solche Regelungen gekämpft.
3: Erste Verschärfungen im Sexualstrafrecht sollen zeitnah umgesetzt werden. Claudia Wuttke gibt das die Hoffnung, dass künftige Opfer besser geschützt werden.
2: Zum Auftakt der Fußball-WM hat Mexiko gegen Südafrika gestern einen Einstand nach Maß gefeiert. Im Auftaktspiel vor mehr als 80.000 Fans im Aztekenstadion gewann das Gastgeberteam verdient mit 2:0. Durch ein frühes Tor gingen die Mexikaner in Führung und kontrollierten über weite Strecken das Spiel. In der zweiten Halbzeit waren sie dazu noch in Überzahl und legten dann zum 2:0 Endstand nach. Für Gesprächsstoff sorgte vor allem der Schiedsrichter, der 3 Spieler mit roter Karte vom Platz stellte. Die nächste Tagesschau um 17 Uhr. Ihnen einen schönen Tag.

0: Eine Verschärfung des Sexualstrafrechts in mehreren Punkten. Darüber haben die Justizministerinnen und Minister von Bund und Ländern heute in Hamburg beraten. Bundesjustizministerin Hubig forderte dabei eine deutlich längere Verjährungsfrist für Vergewaltigungen. Statt 5 sollen künftig 20 Jahre gelten. Keine Einigung gab es bei der Frage, ob der Grundsatz nur Ja heißt Ja im Gesetz verankert werden soll.
1: Sie hofft auf mehr Gerechtigkeit für betroffene Frauen. Claudia Wuttke soll dutzende Male vergewaltigt worden sein. Sie war bei den Taten möglicherweise betäubt. Doch vor Gericht landen bisher nur 2 Fälle. Alle anderen Taten liegen länger zurück als 5 Jahre, sind verjährt.
2: Ich wünsche mir im Grunde, dass eine wirklich sichtbar, erkennbar wehrlose, willenlose, zu keiner Willensäußerung fähige Frau schlicht und ergreifend mal als schutzlos anerkannt wird und wir es hier mit einer Vergewaltigung zu tun haben, die nach 20 Jahren verjährt. Punkt.
1: Und so soll es auch kommen. Die Justizministerinnen und Minister der Länder fordern parteiübergreifend 2 Neuerungen im Sexualstrafrecht. Die allgemeine Verjährungsfrist wieder auf 20 Jahre heraufsetzen und eine Anzeigepflicht. Wer von einer geplanten Tat weiß und schweigt, macht sich künftig strafbar. Nicht geeinigt haben sich die Minister bei der Nur-Ja-heißt-Ja-Regel, also einer ausdrücklichen Zustimmung für sexuelle Handlungen. Es bleibt beim Nein-heißt-Nein.
3: Ich kann nicht verhehlen, dass es eine gewisse Enttäuschung gibt. Gar nicht für mich persönlich, weil es mein Antrag war, weil es das Anliegen der Frauen in diesem Land ist. Und zum Glück auch nicht nur der Frauen, viele Frauen und Männer waren in der jüngeren Vergangenheit auf der Straße, haben unter anderem für solche Regelungen gekämpft.
1: Erste Verschärfungen im Sexualstrafrecht sollen zeitnah umgesetzt werden. Claudia Wuttke gibt das die Hoffnung, dass künftige Opfer besser geschützt werden.
0: Monika Hünger in Hamburg, was waren denn die Schwerpunkte auf dieser Konferenz?
4: Tatsächlich waren die Schwerpunkte dieser Konferenz dass die Verschärfung des Sexualstrafrechts. Insgesamt haben ja die Justizministerinnen und Minister 60 Punkte behandelt, 60 Beschlüsse diskutiert, 50 sind durchgekommen und 2 davon waren relevant für das Sexualstrafrecht. Wir haben es eben im Beitrag gehört, das eine war tatsächlich die Frage der Verjährung. Wir hatten ja in 2016 eine Strafrechtsreform und dort wurde Verjährung von 5 Jahren, die von 20 Jahren, die es damals gab, auf 5 Jahre herabgesetzt. Und das soll wieder rückgängig gemacht werden. Das Argument ist hier natürlich, dass viele Frauen sich auch nicht entschließen können, sofort eine Anzeige zu erstatten. Oder eben auch, dass manche Frauen gar nicht wissen, dass sie vergewaltigt worden sind oder Männer oder Opfer, weil man eben genau das, wann betäubt war oder etwas in dieser Art. Mhm. So, der zweite Punkt betrifft die Anzeigepflicht. Das bedeutet, wenn ich in einem Chat bin und merke, da ist jemand, der stiftet zu einer Vergewaltigung auf, zu einer Straftat, dann bin ich gehalten, das zu melden. Das ist heute nicht der Fall. Und da hoffen sich natürlich die Justizministerinnen und Minister der Länder, dass es dort auch sozusagen einen Effekt geben wird.
0: Stichwort Verschärfung des Sexualstrafrechts, ein sogenanntes Nur-Ja-heißt-Ja-Modell, sollte ja das seit der Reform 2016 geltende Nein-heißt-Nein-Modell ablösen. Warum ist dieser Vorschlag denn abgelehnt worden?
4: Nun, der ist offensichtlich, das wurde heute in der Pressekonferenz deutlich, die eben hinter mir zu Ende gegangen ist. Es wurde wohl sehr, sehr kontrovers diskutiert. Und Hintergrund ist, dass wohl einige Länder glauben, es sei keine Rechtslücke vorhanden oder die Rechtslücke sei nicht groß genug, um tatsächlich ein neues Gesetz auf den Weg bringen zu müssen. Da sieht natürlich die Antragstellerin Anna Gallina hier aus die Hamburger Justizsenatorin ganz anders. Die sagt, es gibt zum Beispiel oftmals, das hat man in Untersuchungen herausgestellt, die Schockstarre, wo Frauen oder Opfer generell nicht sagen können, nein. Und in dem Fall werden sie sozusagen zum Opfer und können sich nicht wehren. Und das ist sozusagen der Grund, weswegen sie sehr dafür plädiert, da auch eine Verschärfung zu machen. Mhm. Aber es gibt tatsächlich auch dort eine Entwicklung. Die Bundesjustizministerin Hubig hat heute gesagt, sie hat gesprochen mit Herrn Dobrindt und auch mit Frau Prien. der Bundesfamilienministerin. Es wird wohl eine Richtlinie geben auf EU-Ebene, die umgesetzt werden muss. Und die wird betreffen Jugendliche. Das heißt, und das soll sehr schnell kommen, das bedeutet, wenn ich 17 Jahre alt bin, dann gilt für mich das Prinzip, nur Ja ist Ja. Wenn ich 18 Jahre alt bin, gilt es für mich nicht. Und das ist natürlich ein bisschen paradox. Und da erhoffen sich jetzt diejenigen, die das hier befürworten, auch, dass es da im Rahmen dessen sozusagen eine neue Bewegung gibt und auch mal Bewegung reinkommt und man dieses nur Ja ist Ja dann doch durchsetzen kann.
0: Und wie machen das andere Länder?
4: Nun, es gibt ja in 15 EU-Ländern mittlerweile die Regelung nur Ja ist Ja. Und da sehen wir so ein bisschen, dass Deutschland etwas hinterherhinkt. Es gibt es in Dänemark, in Italien, Spanien und in Frankreich. Und in Frankreich wurde es zum Beispiel eingeführt, jetzt auch vor dem Hintergrund des Pellicot-Prozesses. Dort war es ja so, dass Gisèle Pellicot von mindestens 50 Männern vergewaltigt wurde. Die war aber sozusagen betäubt. Und die Männer haben sich in diesem Prozess auch damit rausreden wollen, oder die Angeklagten, dass sie gesagt haben, na ja, sie hat sich schlafend gestellt. Also im Grunde hat sie ja zugestimmt, sie hat ja nicht widersprochen. Und genau diese Gesetzeslücke ist es, die jetzt geschlossen werden soll.
0: Und warum soll die Verjährungsfrist verlängert werden?
4: Die Verjährungsfrist ist tatsächlich ein großer Erfolg der Antragsteller hier heute. Denn man hat in 2016 eine große Reform gemacht und diese Frist herabgesetzt und gedacht, na ja, das wird schon so passen, hat aber jetzt festgestellt, es passt nicht. Es gibt Untersuchungen dazu, dass eben tatsächlich dass sehr viele Taten verjähren, weil die Frauen eben keine Anzeige erstatten oder sich nicht trauen oder es eben gar nicht wissen. Und das soll tatsächlich sehr schnell passieren. Und da auch da gibt es ein Beispiel, das haben wir gerade ja im Beitrag auch gesehen, von einer Frau, die ja über mehrere, ich glaube über 15 Jahre lang von ihrem Ex-Partner genötigt und vergewaltigt worden ist und gefilmt worden ist dabei. Und sie wusste es einfach nicht. Die Staatsanwaltschaft hat ihr dann die jeweiligen Dokumente gezeigt und sie konnte es kaum glauben. Insofern, da ist tatsächlich auch Handlungsbedarf und das sehen auch alle. Und da ist die Hoffnung, dass das relativ schnell vonstatten geht.
0: Dankeschön. Monika Hünger nach Hamburg. In der Europäischen Union gilt seit heute das neue gemeinsame europäische Asylsystem, kurz GEAS. Ziel sind schnellere Asylverfahren und konsequentere Abschiebungen. Künftig soll bereits vor der Einreise in die EU an den EU-Außengrenzen geprüft werden, wer überhaupt auf Asyl Chancen hat. In dieser Zeit können Schutzsuchende in speziellen Aufnahmezentren untergebracht werden, die sie möglicherweise nicht verlassen dürfen. Zur Reform des EU-Asylsystems gehört auch ein neuer Verteilmechanismus für Geflüchtete. Auch in Deutschland laufen die Vorbereitungen.
5: Der Zugang wird voraussichtlich hier vorne erfolgen, wo dann auch ein kleines Wachhäuschen errichtet wird. Ja, der Zaun wird sich genau hier an den Gebäuden orientieren und diese umschließen. Und dann soll natürlich auch sozusagen kein unkontrolliertes Entfleuchen in den Rückraum erfolgen.
6: Was hier in Halberstadt gerade entsteht, ist ein sogenanntes Sekundärmigrationszentrum. Gedacht für Asylbewerber, für die eigentlich ein anderer EU-Staat zuständig ist und in den sie zurückgeführt werden sollen. Betroffene müssen in der Anlage wohnen, dürfen sie nicht ohne weiteres verlassen. Im vergangenen Jahr hat Sachsen-Anhalt bereits ein Pilotprojekt noch nach alter Rechtslage durchgeführt.
5: Da hat sich gezeigt, die besondere Wohnform, also dieses, ich sehe, ich bin jetzt hier schon in einer Sonderrolle, bewegt die Leute dann doch auch dazu, darüber nachzudenken, macht es Sinn, was ich hier mache, oder mache ich mich auf die Rückreise?
6: Wer trotzdem nicht freiwillig geht, soll, so erwartet es der Innenminister, durch die zentrale Unterbringung zumindest schneller in das zuständige Land überstellt werden können.
7: Das heutige System zeigt ja seine Ineffizienz, weil man Menschen, die man rückführen will, dann zu einem erheblichen Maße nicht erreicht. Wenn man sie nicht erreicht, kann man sie nicht zurückführen. Deswegen gibt es Aufenthaltsverpflichtungen, strenge Aufenthaltsregeln in Sekundärmigrationszentren, damit man die Menschen dann auch erreicht, um sie zurückzuführen. Das ist ja gerade Sinn und Zweck eines Sekundärmigrationszentrums.
6: Aus Sicht eines Rechtsexperten ist das nah an der Freiheitsentziehung.
8: Je nachdem, wie das Land es ausgestaltet, sind diese Zentren Haft. Man kann sie aber sicher von dem gesetzlichen Rahmen her auch so ausgestalten, dass sie keine Haft darstellen. Und das müsste man auch tun, sonst braucht man eine gerichtliche Entscheidung, um die Personen in diesen Zentren unterzubringen.
6: Bislang haben sich allerdings nur 3 Bundesländer für die Einrichtung von Sekundärmigrationszentren entschieden. Neben Sachsen-Anhalt noch Sachsen und Hamburg. Einige prüfen noch, 6 sind dagegen, darunter Berlin.
9: Wir haben funktionierende Strukturen im Ankommensbereich hier als Landesamt, auch in der jetzigen Systematik. Und warum soll man das nicht nutzen und ausbauen?
6: Auf dem Gelände des ehemaligen Flughafens Tegel wird dafür ein neues Ankunftszentrum gebaut, ohne geschlossene Zäune. Bis hier die geplanten Wohncontainer stehen, wird es allerdings noch ein paar Monate dauern.
0: Nachgefragt bei Tillmann Kleinjung in Rom. GEAS ist also gestartet. Seit mehr als 3 Jahren ist Giorgia Meloni in Italien im Amt. Sie steht ja für einen restriktiven Flüchtlingskurs. Ist sie vielleicht Patin für den neuen Kurs der EU?
10: Ja, zumindest behauptet sie das von sich selbst. Sie hatte gestern einen Auftritt in beiden Kammern des italienischen Parlaments. Und da hat sie gesagt, Italien hat den Weg gewiesen, den Europa heute geht. Also da war sie sehr stolz auf das, was sie und ihre Regierung erreicht hat. Und damit meint sie vor allem das sogenannte Albanien-Modell. Italien hat ja in Albanien 2024 ein Abschiebe- und ein Aufnahmezentrum eingerichtet. Und zumindest solche Abschiebungen, Rückführungen aus Drittstaaten, die sind nach dem neuen gemeinsamen europäischen Asylsystem künftig möglich.
0: Wie sieht es denn aktuell da überhaupt aus in Albanien?
10: Ja, der Plan der italienischen Regierung war ja, von dort aus nicht nur Abschiebungen durchzuführen, sondern dort auch beschleunigte Asylverfahren durchzuführen. Und da haben die Gerichte immer wieder gesagt, nein, das geht nicht, das kann man nicht in Albanien machen, solche Asylverfahren. Und dann mussten die auf hoher See auf

0: abgegriffenen Migranten nach Italien gebracht werden und haben dann dort ihr Asylverfahren durchlaufen. Aktuell ist das Lager, nur das Zentrum dort, nur mit etwa 80 Asylbewerbern, die ausreisepflichtig sind, belegt. Aber die Kapazität wäre viel größer. Da gehen mehr als 1000 Menschen rein. Und der Plan der italienischen Regierung ist ja auch angesichts der irrsinnigen Kosten dieses Albanien-Modells, dort dann auch wieder Schnellverfahren, Grenzverfahren durchzuführen. Und daran arbeitet man. Das hat auch die italienische Regierung immer wieder betont.
1: Mhm. Nun ist ja die Anzahl der Menschen, die in die EU wollen, extrem zurückgegangen. Gilt das eigentlich auch für Italien?
0: Insbesondere gilt das für Italien. Im ersten Amtsjahr der Regierung Meloni, also 2023, da kamen über das Meer mehr als 150.000 Migranten nach Italien. Und in diesem Jahr, das sind die neuesten Zahlen des italienischen Innenministeriums, waren es gerade mal etwas mehr als 12.000 bis gestern. Das heißt, die Zahl ist massiv zurückgegangen und die italienische Regierung darf auch sich das sozusagen auf die Fahnen schreiben, weil Italien war Vorreiter in sogenannten bilateralen Abkommen mit anderen Staaten. Da hat man dann die EU mitgenommen, zum Beispiel für ein bilaterales Abkommen mit Tunesien. Der Deal ist da ganz einfach. Wir zahlen euch eine Summe X und ihr sorgt dafür, dass von euren Küsten keine Bootsflüchtlinge mehr nach Italien kommen. Und dieser Plan ist offenbar aufgegangen. Allerdings gibt es an solchen Modellen große Kritik von Menschenrechtsorganisationen, die sagen, Tunesien setzt immer wieder Migranten, die an den Küsten aufgegriffen wurden, in der Wüste aus und überlässt sie ihrem Schicksal. Die sagen, Tunesien ist ein Gefängnis unter freiem Himmel. Also da wird sehr Kritik an diesen bilateralen Abkommen geübt.
1: Also auch wenn weniger Menschen nach Italien kommen, ist Italien dennoch eines der Hauptankunftsländer für Flüchtlinge, auch über das Meer. Viele private Seenotretter beklagen sich da aber über den harten Kurs der italienischen Regierung. Wieso gelingt es denn Italien, da diesen restriktiven Kurs so umzusetzen?
0: Ja, tatsächlich ist ja dieser restriktive Kurs nicht immer mit europäischem oder auch mit internationalem Seerecht vereinbar. Und es gibt immer wieder Gerichte, die dann auch Auflagen der italienischen Regierung kassieren. Also Seenotretter beispielsweise, die nach einer Rettungsaktion Migranten an Land bringen wollen, denen wird dann ein möglichst weit entfernter Hafen zugewiesen, sodass sie dann also länger brauchen und dann auch wieder länger brauchen, um ins Meer zu suchen, Rettungsaktionen hinauszufahren. Oder die müssen Tage oder Wochen in Häfen festliegen, bis alles geklärt ist. Auch das ist natürlich Zeit, die zur Seenotrettung fehlt. Und das auf einer der gefährlichsten Fluchtrouten der Welt oder auf der gefährlichsten Fluchtroute möglicherweise. In diesem Jahr sind bereits 830 Menschen laut Internationaler Organisation für Migration bei der Flucht über das zentrale Mittelmeer gestorben. Hm.
1: Viel wird davon abhängen, wie sich die EU-Staaten an ihren Außengrenzen zukünftig verhalten werden. Wie ist Italien denn darauf vorbereitet?
0: Aktuell noch nicht so richtig gut. Italien spielt ja da gemeinsam mit Zypern, Malta, Griechenland eine zentrale Rolle. Und hier sollen ja eben diese Screenings von Migranten stattfinden. Hier sollen diese schnellen Grenzverfahren stattfinden. Aber Italien hat den Gesetzgebungsprozess dazu noch gar nicht abgeschlossen. Also diese Regeln gelten hier noch nicht. Und aktuell wissen wir nicht, wo die Plätze für Screenings und Grenzverfahren in Italien sein werden. Ich nehme mal an, dass das auf Sizilien sein wird, dass das auf Lampedusa sein wird, dass das in Taranto sein wird, also dort, wo heute die sogenannten Hotspots als Aufnahmezentren für Bootsflüchtlinge sind.
1: Dankeschön nach Rom, Tilman Kleinjung. Gestern ist sie gestartet, die Fußball-WM in Kanada, den USA und Mexiko. Und für uns beobachtet Jonas Freudenhammer aus der NDR-Sportredaktion diese Weltmeisterschaft. Jonas, in Mexiko gab es gestern ja ein großes Spektakel rund um das Eröffnungsspiel. Wie sieht das vor dem ersten WM-Spiel in Kanada aus?
2: Ja, auch da gab es gestern schon große Show, und zwar ein Countdown-Konzert auf der Fanmeile in Toronto. Bryan Adams hat da unter anderem gespielt, und auch heute Abend vor dem Spiel im Stadion in Toronto soll es nochmal eine zweite Eröffnungsfeier geben, unter anderem mit Michael Bublé, und Alanis Morissette singt die National.

0: Hymne. Also die Euphorie steigt in dem Land, das ja noch nie selber eine Fußball-WM der Männer ausgerichtet hat.
1: Und da fährt man, was die Unterhaltung angeht, natürlich alles auf, was das Land so zu bieten hat. Aber welche sportlichen Erwartungen gibt es denn an das Spiel?
0: Also Kanada hat noch nie einen Punkt bei einer WM-Endrunde geholt in zwei Versuchen. Jetzt also der dritte Versuch im eigenen Land. Dabei müssen sie allerdings auf ihren größten Star, Alfonso Davies vom FC Bayern, verzichten. Auf der anderen Seite Bosnien-Herzegowina mit vielen bekannten Gesichtern aus der Bundesliga. Emidin Demirovic vom VfB Stuttgart, Eris Tabakovic aus Gladbach und Nikola Katic und Edin Dzeko von Schalke 04 sind da im Kader. Und auf der Bank sitzt eine alte HSV-Vereinslegende, Sergej Barbares. Trotzdem sind die Kanadier Favorit gegen Bosnien-Herzegowina, auch wenn sich Bosnien-Herzegowina durchgesetzt hat in den Playoff-Spielen für die WM gegen Italien. Ja, das Spiel heute Abend ab 20.15 Uhr im Ersten.
1: Ja, und falls Sie sich jetzt wundern, was das für Geräusche da im Hintergrund sind, das ist der Regen unter dem Dach, auf das Dach. Und Jonas, der steht ziemlich nah unter dem Dach, deswegen hören wir das jetzt im Moment so stark. Aber Jonas, lass uns noch mal zum Fußball blicken. Es steht nämlich in der Nacht auf Samstag noch das dritte Eröffnungsspiel an. Die USA treffen in Los Angeles auf Paraguay. Was ist da zu erwarten?
0: Bei den USA sind die beiden größten Stars auf der einen Seite, also Christian Pulisic vom AC Mailand und der Trainer Mauricio Pochettino, der hat ja schon bei Tottenham Hotspur, dem FC Chelsea und Paris Saint-Germain gearbeitet. Der lässt offensiv nach vorne spielen, schnellen Fußball und die USA sind Favorit gegen Paraguay. Auch hier gibt es dann die dritte Eröffnungsfeier. Da ist zum Beispiel Katy Perry dabei. Nicht dabei ist Donald Trump. Der wird bei diesem ersten Spiel der Amerikaner nicht im Stadion sein. Anpfiff ist um 3 Uhr heute Nacht oder in der nächsten Nacht nach deutscher Zeit.
1: Wir werden das auf jeden Fall beobachten. Die deutsche Mannschaft, die ist ja am Sonntag das erste Mal gefordert. Wie läuft denn das jetzt so kurz vor dem Auftaktspiel gegen Curaçao?
0: Also jetzt gleich, quasi um 11 Uhr Ortszeit, bittet Julian Nagelsmann zum Training. Morgen gibt es dann das Abschlusstraining, beides im Quartier in Winston-Salem. Danach, dann nach dem Abschlusstraining, Abflug nach Houston, wo das Spiel gegen Curaçao am Sonntag um 19 Uhr ausgetragen wird, deutscher Zeit. Ja, und gestern bereits hat die Nationalmannschaft den Geburtstag gefeiert von Stürmer Kai Havertz, hat ein Ständchen ihm gesungen und er war trotz Geburtstag bei meinem Kollegen Alex Schlüter zum Interview.
2: In der Heimat schauen viele auf euch, diskutieren natürlich auch mit, wie das dann so ist. Auch um die Mittelstürmerposition gibt es unterschiedliche Meinungen. Gibt es dann Leute, ach, der Dennis Undaff, der hat in der Bundesliga super getroffen, war der beste deutsche Torschütze. Der sollte doch spielen, während sie, ich möchte fast sagen, nebenbei ins Champions-League-Finale eingezogen sind, englischer Meister geworden sind. Nervt das manchmal, unterschätzt zu werden?
3: Ja, ich bin es gewohnt mittlerweile. Ich kann es verstehen. In Deutschland natürlich schauen die Leute wahrscheinlich eher die Bundesliga anstatt die Premier League oder andere Ligen. Und ich finde generell, jeder kann da seine eigene Meinung haben und jeder kann denken und sagen, was er will. Und da bin ich auch niemandem böse, weil keiner ist verpflichtet, mich zu mögen oder zu sagen, dass ich in der Startelf stehen muss. Das Einzige, was ich tun kann, ist, jeden Tag alles zu geben, mich weiterzuentwickeln, der Mannschaft zu helfen. Der Trainer entscheidet dann im Endeffekt, wer auf dem Platz steht. Und in jeder Sekunde, in der ich auf dem Platz stehe, weiß ich, dass ich alles für die Mannschaft tue. Und generell mache ich mir da jetzt nicht so den allzu großen Kopf drüber. Habe es vielleicht ein paar Jahre zuvor zu oft gemacht. Aber mittlerweile merke ich, dass es nichts bringt und versuche da ruhig zu bleiben und alles zu geben für die Mannschaft und für mich persönlich.
0: Dabei hat Kai Havertz eigentlich allen Grund für Selbstbewusstsein, denn er ist der einzige Spieler im deutschen Kader, der überhaupt schon mal Tore bei einer Fußball-WM erzielt hat.
1: Immerhin. Danke dir, Jonas Freudenheimer, für das Update.
0: Gerne.
1: Multimilliardär ist er bereits. Nun wird Elon Musk auch der weltweit erste Billionär, zumindest auf dem Papier. Der Unternehmer hat heute seinen Weltraum- und Technologiekonzern SpaceX an die US-Technologiebörse Nasdaq gebracht. Das Ausgabevolumen beträgt 75 Milliarden Dollar und etwa 20% der Aktien gehen an Kleinanleger. Analysten rechnen bei der ersten Notierung mit einem Plus von 25-30% auf den Aufgabepreis. Ob SpaceX langfristig eine gute Anlage ist, muss sich zeigen. Vergangenes Jahr schrieb das Unternehmen Verluste von fast 5 Milliarden Dollar. Den Großteil des Umsatzes erwirtschaftet SpaceX über das Satellitennetzwerk Starlink. Rote Zahlen schreibt dagegen der Bereich künstliche Intelligenz, zu dem auch die Online-Plattform X gehört.
4: Die Ziele von Elon Musk? Gigantisch. Manche würden sagen utopisch.
5: How awesome! Wie großartig wird es, wenn US-Astronauten die US-Flagge aufstellen auf einem anderen Planeten zum ersten Mal?
4: Mars geht es um mehr als nur um Raumfahrt. Er will, dass die Menschheit andere Planeten besiedelt. Sein Ziel, der Mars. In Texas hat er dafür mit SpaceX sogar eine eigene Stadt gegründet, Starbase. Hier lebt fast nur seine Belegschaft. Straßen werden für Raketenstarts gesperrt. Der Alltag richtet sich nach seinem Raumfahrtunternehmen. Musk hat viel Macht in den USA. Als Chef von SpaceX und Tesla und Chef von X beeinflusst er viele Bereiche auch weltweit. Durch den Börsengang von SpaceX könnte er jetzt der erste Billionär der Welt werden.
5: Da Musk 85% der Stimmrechte kontrolliert, wird niemand sonst in diesem Unternehmen ein Mitspracherecht haben. Man könnte es also gut Elon X nennen, denn genau das ist es. Und deshalb sollten Aktionäre ein wenig besorgt sein. Immer wenn Macht in den Händen einer einzigen Person ist, wird das zum Risiko.
4: Doch wirtschaftliche Macht allein reicht Elon Musk nicht. Er will auch politischen Einfluss. Nach dem Attentatsversuch auf Donald Trump 2024 wird Musk zu dessen wichtigsten Unterstützer.
5: Präsident Trump muss gewinnen, um die Verfassung zu bewahren und die Demokratie in den USA.
4: Was aber versteht Musk unter Demokratie? Er tritt bei vielen Trump-Wahlkampfveranstaltungen auf, spendet Millionen für dessen Kampagne und sorgt mit der Verlosung mehrerer Millionen-Dollar-Schecks an vermeintlich zufällig ausgewählte Wähler für Schlagzeilen. Doch Musk mischt sich längst nicht nur in die US-Politik ein. In Deutschland unterstützt er den Wahlkampf der AfD. Er führt ein öffentliches Gespräch mit Spitzenkandidatin Alice Weidel auf X und beschimpft den damaligen Bundeskanzler Olaf Scholz als inkompetenten Trottel. Musk erntet für diese Einflussnahme viel Kritik, auch weil er danach ins Weiße Haus einzieht als Berater von Trump. Doch die Allianz der beiden Alpha-Männer hält nicht lange. Ein Streit über ein Steuergesetz endet in einer öffentlichen Schlammschlacht. Inzwischen scheint ihr Verhältnis wieder besser. Musk begleitet Trump sogar auf dessen China-Reise in diesem Jahr. Der US-Präsident bestätigt, man verstehe sich wieder besser.
5: Elon war zeitweise schwierig, jetzt ist er wieder mein Freund. Er ist zu 80% genial und zu 20% ein bisschen problematisch.
4: Auch Trumps Umfeld könnte vom SpaceX-Börsengang profitieren. Laut US-Wirtschaftsmedien sind enge Vertraute des Präsidenten an dem Raumfahrtunternehmen beteiligt, darunter der US-Sonderbeauftragte Steve Witkoff und die frühere Senatorin Kelly Loeffler, die Trump zur Leiterin der US-Behörde für Kleinunternehmen ernannt hat. Mit dem Börsengang können sie Millionen verdienen. Doch Musks Reichtum und sein wachsender Einfluss sorgen für Kritik. Sein wohl prominentester Gegner, der linke US-Senator Bernie Sanders.
5: Ein einziger Mensch, Herr Musk, besitzt mehr Vermögen als die unteren 53% der amerikanischen Haushalte. Das ist absurd.
6: That is insane.
4: Für die einen ist er Visionär, für die anderen eine Gefahr. Fest steht, kaum ein Unternehmer hat weltweit so großen Einfluss auf Technologie, Wirtschaft und Politik wie Elon Musk.
1: Zugeschaltet ist mir jetzt Michael Kulein vom Zentrum für Digitalrechte und Demokratie. Guten Tag, Herr Kulein.
7: Schönen guten Tag.
1: Es ist der größte Börsengang der Geschichte. Entstehen wird eine einzigartige Machtkonzentration. Wie mächtig macht es Elon Musk?
7: Ja, das größte Risiko des Börsengangs ist tatsächlich diese extreme Machtbündelung. SpaceX ist ja mehr als Satelliten, Internet oder Raketen. XAI und X, also eine Plattform, und künstliche Intelligenz sind Teil dieses Firmenimperiums. Das heißt, Elon Musk kontrolliert KI-Modelle, Rechenzentren, das, was wir auf unseren Smartphones sehen und bald eben auch das Satelliteninternet mit Starlink.
1: Welche Monopole hat er?
7: Es ist vor allem im Satelliteninternet. Er hat mittlerweile 10.000 Satelliten in den mittleren Orbit geschossen. Dort gibt es insgesamt 15.000 aktive Satelliten momentan. Und er plant es bis auf 42.000 aufzustocken. Die EU beispielsweise will bis 2030 300 Satelliten dorthin bringen. Und China ist auch, macht sich auf den Weg. Aber beim Satelliteninternet wird er langfristig ein Monopol haben.
1: Mhm. Welchen Einfluss kann er denn damit ausüben?
7: Ja, er kann darüber Einfluss ausüben, wer ins Internet darf, was wir auf unseren Smartphones sehen, wer viral geht, wer einen Shitstorm bekommt und wer nicht. Wir haben es vor kurzem jetzt auch in Nordirland gesehen. Dort hat er die Hetze gegen auf den Straßen und noch befeuert. Er kann einzelne Akteure einfach ausschalten, abschalten auf seinen Plattformen. Es gibt ihm eine enorme Macht. Und hinzu kommt dann auch noch, dass er mit Tesla Hardware baut, dass er mit Neuralink Gehirn-Computerschnittstellen baut. Also er versucht im Prinzip alle Teile der digitalen Infrastruktur zu kontrollieren.
1: Sie haben es angesprochen, Musk mischt sich ja öfter auch in die Politik ein, sei es Trump in den USA oder auch die AfD in Deutschland. Was bezweckt er denn damit?
7: Ja, er will seine Ideologie, die autoritär ist, bis ins Faschistische hineinreicht, nach vorne bringen. Er möchte das unterstützen, er möchte allein die Welt beherrschen, er möchte nicht reguliert werden durch Gesetzgeber, durch Politik, durch Gewaltenteilung. Er möchte das machen, was er will und Leute unterstützen, die ihm gefügig sind und gehörig.
1: Und welche Versuche gibt es, ihn zu kontrollieren?
7: Auf der wirtschaftlichen Dimension stellt sich dem hauptsächlich China entgegen, indem sie auch versuchen, das Satelliteninternet unter ihre Kontrolle zu bekommen. Auf dem KI-Markt gibt es natürlich auch andere Firmen wie Google, Anthropic. Die wiederum mieten sich jetzt allerdings in seine Rechenzentren ein, die er schon früh gebaut hat, überweisen da fast 1 Milliarde Euro, Dollar pro Monat an SpaceX. Es gibt wirtschaftliche Konkurrenz und ja, man kann natürlich auch über Gesetze sprechen, wie es möglich ist, auch in Deutschland und Europa den Einfluss von ausländischen Unternehmen oder auch solchen Milliardären, die sich ausdrücklich gegen Demokratie und Rechtsstaat stellen, noch stärker zu begrenzen.
1: Wie gefährlich ist diese Machtkonzentration von Elon Musk?
7: Die ist extrem gefährlich. Es ist eine andere Dimension, als wir es beispielsweise mit einem Bill Gates oder anderen großen Unternehmern oder Konzernvorständen hatten, die sich noch an Gesetze halten wollten nach außen. Wir haben es hier mit einer Macht zu tun, die eigentlich unbeschreiblich ist in der jetzigen Form. Der reichste Mann der Welt kontrolliert unsere digitale Infrastruktur und kann bald darüber bestimmen, was wir im Internet sehen.
1: Musk setzt ja auf mehrere Zukunftsmärkte, ob das die wiederverwendbaren Raketen sind, ob das das Satelliteninternet ist oder die künstliche Intelligenz oder auch Rechenzentren im All oder sogar die Mars-Mission. Wird er denn mit diesem Börsengang heute zum Billionär?
7: Das kann ich nicht einschätzen über diese Fragen an der Börse. Er wird sehr reich, er wird weiterhin die Alleinkontrolle über sein Unternehmen behalten. Und die Aktionärinnen und Aktionäre haben sehr wenig Rechte. Die können ganz wenig dagegen klagen. Sie sind ihm eigentlich auch ausgeliefert. Es ist eine Wette auf die Zukunft. Vielleicht werden einige Leute kurzfristig Geld machen, eher sicherlich. Aber ob es für Demokratie und Rechtsstaat langfristig eine gute Lösung ist, das mag ich doch zu bezweifeln.
1: Herr Kollegen, haben Sie selbst Aktien geplant zu kaufen?
7: Nein, ich werde keine Aktien dort kaufen und rate auch in meinem ganzen Freundeskreis, ich wurde sehr oft darüber gefragt, davon ab. Es gibt wichtigere Dinge als Geld zu verdienen.
1: Ich danke Ihnen fürs Gespräch. Michael Kollegen vom Zentrum für Digitalrechte und Demokratie. Herzlichen Dank.
7: Vielen Dank, schönen Tag noch.
1: Billigstahl aus Asien, hohe Energiekosten und verschärfte Klimaschutzvorgaben der deutschen Stahlindustrie geht es nicht gut. Tausende Arbeitsplätze stehen auf dem Spiel. In Berlin und im saarländischen Völklingen sind heute viele Mitarbeiter auf die Straße gegangen.
8: Für Markus Westermann ist ein gemeinsames Frühstück mit der Familie nur selten möglich. Im Stahlwerk arbeitet der 47-Jährige im Drei-Schicht-System und zwar seit 20 Jahren. Er hofft, dass auch seine Kinder dort noch eine Perspektive haben.
9: Meine Kinder sollen ja auch sehen, Der Papa steht jeden Morgen auf, geht jeden Morgen arbeiten oder Mittag oder Nacht, je nachdem. Aber es bringt halt was. Wir leben im schönen Haus, wir haben alles darauf gesetzt, dass ich und meine Kinder hoffentlich auch irgendwann mit dem Stahl uns unser Leben finanzieren können.
8: 14.000 Menschen arbeiten in der saarländischen Stahlindustrie, hier in Völklingen und in Dillingen. Markus Westermann bringt als Lokführer das Roheisen aus der Hütte ins Stahlwerk. Doch die Standorte verändern sich. Die Bauarbeiten für den Umbau der Produktion laufen auf Hochtouren. 5 Milliarden Euro werden investiert, um Stahl künftig klimafreundlicher zu produzieren. Mit Hilfe von Erdgas und Wasserstoff. Bisher wird er mit Steinkohlekoks hergestellt. Dabei entstehen Unmengen CO2. Für diesen CO2-Ausstoß drohen in den kommenden Jahren eigentlich hohe Strafzahlungen.
9: Jeder hat Angst um seine Zukunft. Keiner weiß, wie es weitergeht. Wir alle hoffen auf den Erfolg des Green Steel.
8: Doch das Projekt Grüner Stahl ist in Gefahr. Denn im Juli will die EU-Kommission Vorschläge für eine Überarbeitung des sogenannten Emissionshandels vorlegen. Aus Industrie und Teilen der Politik wächst der Druck, das Klimaschutzinstrument aufzuweichen. Doch das würde genau die Unternehmen treffen, die bereits die Produktion umstellen, wie die saarländische Stahlindustrie. Die Bundesregierung unterstützt teilweise die Aufweichung der Klimavorgaben.
10: Wenn eine Investitionsentscheidung noch nicht einmal eine Legislaturperiode einer Regierung aushält, wird das kein Mensch mehr tun. Also es steht auch hier wesentlich mehr zur Diskussion und die Gefahr ist viel größer, als nur diese Arbeitsplätze zu verlieren. Hier ist die Glaubwürdigkeit der Politik gegenüber der Industrie, gegenüber der Investoren gefragt.
8: Stahlarbeiter Markus Westermann engagiert sich auch im Betriebsrat und hat die Demonstration heute mit vorbereitet. 10.000 Teilnehmer werden erwartet. Er und seine Kollegen verzichten für den Umbau ihres Unternehmens 4 Jahre lang auf einen Teil ihres Lohns. 130 Millionen Euro tragen die Beschäftigten so zur Sicherung ihrer Arbeitsplätze bei.
10: Wir haben das nicht gemacht, weil wir das wollen oder weil wir das können, sondern weil wir es mussten. Es war eine klare Aussage, wenn wir das nicht tun, gibt es kein Überleben. Dann tun wir das im Rahmen der politischen Vorgaben und dann kommt die Politik und sagt, nee, ausgelacht, das war umsonst, das geht überhaupt nicht.
8: Markus Westermann gibt nicht so schnell auf. Er sieht seine Zukunft in der saarländischen Stahlindustrie.
9: Es ist hier noch nichts entschieden, aber alles, was die Familie gefährdet, macht dich halt immer nachdenklich.
8: Der Stahlarbeiter hofft, dass die Bundesregierung die Sorgen und Proteste ernst nimmt.
1: Der frühere Kryptounternehmer Sam Bankman-Fried ist damit gescheitert, gegen seine Verurteilung wegen Betrugs vorzugehen. Der 34-Jährige muss damit eine 25 Jahre lange Haftstrafe absitzen. Bankman-Fried hatte FTX mitbegründet, einen der größten Handelsplätze für Kryptowährungen wie Bitcoin. Ende 2022 war das Unternehmen spektakulär zusammengebrochen. Bankman-Fried wurde auf den Bahamas festgenommen, an die USA ausgeliefert und 2024 verurteilt. Zeit für unser Update und da schauen wir auf einige Themen, die heute wichtig sind, zusammen mit meinem Kollegen Tobias Bönte. Tobi, lass uns zunächst ein paar Kilometer von hier entfernt auf den Hamburger Flughafen blicken. Der ist am Vormittag teilweise geräumt worden. Was sind da die Hintergründe?
11: Ja, der Sicherheitsbereich musste geräumt werden und der Grund dafür war, dass eine Person unbefugt dort hineingelangt ist. Das heißt, es hat sich mittlerweile herausgestellt, es scheint ein Notknopf einer Tür gewesen zu sein, den dieser Passagier wohl versehentlich gedrückt hat. Dann ist er durch diese Tür durchgegangen und war unkontrolliert im Sicherheitsbereich. Dann läuft bei der Polizei ein Protokoll los, das heißt, dieser Sicherheitsbereich wird komplett geräumt. Es könnte ja sein, dass die unbefugt dort hineingelangte Person etwas an gefährlichen Gegenständen hineingebracht hat. Das heißt, ihr Sicherheitsbereich wurde komplett geräumt, inklusive der Menschen, die schon in den Flugzeugen saßen. Und dann wurde der komplette Sicherheitsbereich durchsucht. Und dann mussten ja alle Menschen wieder durch die Sicherheitskontrolle, damit sie wieder zu ihren Maschinen kommen. Das heißt, man kann sich vorstellen, es gab einen immensen Rückstau an Menschen, die alle wieder vor der Sicherheitskontrolle standen und dann zu ihren Maschinen durch mussten. Und die Stimmung, ich sag's mal so, Kirsten, die war ein bisschen angespannt. Wir können mal reinhören in ein paar Reisende.
12: Auch die Anzeigetafel sagt jetzt nichts Neues, außer dass wir zum Gate gehen sollen. Also laut Anzeigetafel würde unser Flug jetzt in gut 20 Minuten gehen. aber wir wissen es nicht.
13: Die Maschine soll in 2 Stunden starten, aber ich glaube nicht, dass ich da drin sitzen werde.
14: Was soll ich dazu sagen? Ich fliege nach Thailand. Ich warte schon sehr, sehr lange. Mein Flug, 2-3 Stunden. Mein Flug geht aber pünktlich.
15: Ach, wir warten schon so 2 Stunden knapp. Und der Flieger ist eigentlich schon weg, aber ich glaube, der wartet auf uns.
11: Also man sieht großes Chaos, wenn man so will, am Flughafen. Und das ist auch im Moment immer noch im Gange. Wenn man auf die Abflugmonitore schaut, tatsächlich, es gibt Flugstreichungen, es gibt große Verspätungen bei Abflügen. Eben Maschinen, die wohl auf Passagiere warten, die noch irgendwo in dieser langen Schlange stehen. Also wer heute noch aus Hamburg wegfliegen muss, der sollte ein bisschen Zeit und vor allem auch gute Nerven mitbringen.
1: Ja, Geduld ist gefragt. Tobi, im Bundestag wurde heute über das GKV-Beitragsstabilisierungsgesetz beraten. Ziemlich sperriges Wort. Was steckt denn da drin in diesem Gesetz?
11: Ja, du sagst, es ist ein sehr kompliziertes Wort. Und gleichzeitig hat, glaube ich, die Politik versucht, mit diesem Gesetzestitel genau das zu machen oder zu zeigen, was das Gesetz bewirken soll. Es soll nämlich die Beiträge zur gesetzlichen Krankenversicherung für uns alle stabilisieren. Die gesetzliche Krankenversicherung macht Jahr für Jahr einen großen Verlust. Der wird kommendes Jahr bereits über 15 Milliarden Euro betragen. Und dieses Loch wächst. Bis 2030 geht die Politik davon aus, dass bis zu 40 Milliarden Euro fehlen. Und dieses Geld muss irgendwo herkommen. Es gibt die eine Option, die Beiträge zu erhöhen. Und die andere Option ist, an den Ausgaben zu sparen. Und dieses Gesetz soll jetzt zunächst auf der Ausgabenseite sparen. Und wir können mal reinhören, die Gesundheitsministerin, Bundesgesundheitsministerin Nina Wagner hat heute im Bundestag für ihren Gesetzentwurf folgendermaßen geworben.
16: Alle Beteiligten im Gesundheitswesen leisten einen Beitrag, denn alle profitieren auch langfristig von einer nachhaltigen Finanzierung. Und wenn wir nichts tun würden, würde auch keinem geholfen sein.
11: Genau, sie sagt es, alle Beteiligten leisten einen Beitrag. Das trifft sowohl die Beschäftigten im Gesundheitssystem, also Ärzte, Krankenhäuser und deren Mitarbeiter, weil zum Beispiel Vergütungen gedeckelt werden sollen. Es soll nicht stetig nach oben gehen, sondern die Vergütungen sollen gekoppelt sein an den Einnahmen der Krankenkassen. Kurzum, die Krankenkassen sollen nicht mehr ausgeben, als sie einnehmen. Und auch für uns Versicherte wird es an der einen oder anderen Stelle ungemütlicher. Die Zuzahlungen zu Medikamenten sollen steigen und es soll auch einzelne Behandlungen geben, die nicht mehr gezahlt werden von der Krankenkasse, zum Beispiel das berühmte Hautkrebs-Screening, über das wir hier schon seit Wochen berichten. Das Ganze ist ein Entwurf, geht es in den Bundestag, schau mal, was dann am Ende rauskommt.
1: Auch wenn die Kassen immer weniger Geld haben, gibt es viel Kritik an diesem Gesetz von Ministerin Wagen. Woran ist die denn begründet?
11: Ja, das hat man heute auch im Bundestag gemerkt, dass sehr, sehr viel Kritik kam, gerade natürlich aus der Opposition. Ich sag's mal so, nachdem alle beschnitten werden, ich habe es gerade gesagt, sowohl die Menschen im Gesundheitssystem als auch die Pharmaindustrie, als auch wir Versicherte, gibt es natürlich sehr viele Menschen, die sich beschweren. Und der AfD-Abgeordnete Martin Sichert, der stammt aus Bayern und hat zum Beispiel gesagt, bei ihm würden sich zahlreiche Landräte auch von der CSU melden, die sagen, dieses Gesetz muss verhindert werden, weil die Krankenhäuser, die oft kommunal finanziert werden, einfach denen das Geld ausgehen wird. Und Janusz Stahmen, gesundheitspolitischer Sprecher der Bündnis 90 Grünen im Bundestag, selbst Arzt, muss man dazu sagen, der hat auch Kritik geäußert, relativ deutlich im Bundestag. Auch da können wir mal reinhören.
17: Sie muten Patienten, Personal, Arbeitnehmern und Arbeitgebern existenzielle Einschnitte zu und liefern nicht einmal das, womit Sie diese teilweise verheerenden Einschnitte begründen. Denn was Sie hier vorlegen, ist kein zielgerichtetes Sparpaket in einem zweifelsfrei teuren Gesundheitswesen. Es ist ein Kürzungskahlschlag mit der Rasenmähertode mitten hinein in die Versorgung. Es war immer falsch, in unserem Gesundheitswesen Geld mit der Gießkanne zu verteilen, und es ist falsch, mit dem Rasenmäher es wieder einzusammeln. Es trifft immer die Falschen.
11: Also Kürzungskahlschlag mit der Rasenmähermethode, deutliche Worte von Janusz Stahmen von den Grünen. Ja, wie gesagt, das war heute die erste Beratung. Man wird jetzt sehen, wie es weitergeht. Es gibt da den alten Spruch, es ist kein Gesetz in den Bundestag so eingebracht worden oder ist kein Gesetz im Bundestag so rausgekommen, wie es eingebracht wurde, so muss es heißen. Und wir werden sehen, was jetzt in den nächsten Wochen noch passiert. Bis Sommer soll das Gesetz umgesetzt sein.
1: Anderes Thema. Ganz Deutschland hat über den Wahl-Timi gesprochen. Über mehrere Wochen hat uns dieses Thema auch bewegt. Also es ist eine umstrittene Rettungsaktion ja gewesen, die da vor der Küste Dänemarks stattgefunden hat schließlich. Und endlich ist der Wal dann gestorben. Aber heute gab es nun neue Erkenntnisse. Welche sind das?
11: Ja, der mecklenburg-vorpommersche Umweltminister Till Backhaus, der sich sehr für die Rettung des Wals eingesetzt hat, hat heute die Daten des Trackers, der nach der Rettung des Wals an dem Tier angebracht wurde, präsentiert und hat einige interessante Erkenntnisse gehabt. Und wir können mal reinhören, wie die waren.
18: Die Tracker-Daten beantworten nicht alle Fragen. Sie zeigen, dass der Wal nicht unmittelbar, das ist für mich eine entscheidende Feststellung, nicht unmittelbar nach der Freilassung verendet ist und dann noch mehrere Tage im Meer getaucht ist und auch geschwommen ist.
11: Genau, also Till Backhaus geht damit auf die Kritik ein, die es ja gab an der Rettungsaktion. Wir erinnern uns, Timmy, der Buckelwal, wurde ja in ein Boot geladen und dann weggefahren. Und viele haben gesagt, das kann nicht funktionieren. Und diese Tracker-Daten zeigen jetzt wohl, dass er nach seiner Freilassung aus dem Boot noch 4 bis 5 Tage gelebt hat und wohl auch noch rund 200 Kilometer geschwommen ist. Also das war heute dem Minister ein großes Anliegen, das der Öffentlichkeit zu präsentieren.
1: Ja, und das wird viele Walfreunde natürlich auch beruhigen, dass er noch ein paar schöne Stunden vor seinem Tod gehabt hat. Danke dir, Tobi Bönte.
11: Sehr gerne.
1: Jahrelang wurde darum gerungen, seit heute gilt das gemeinsame europäische Asylsystem, kurz GEAS. Es soll Verfahren beschleunigen und vereinheitlichen und die Verteilung von Flüchtlingen innerhalb der EU gerechter machen. Kritiker fürchten, die Situation von Geflüchteten werde dadurch verschärft, etwa durch haftähnliche Bedingungen an den EU-Außengrenzen, auch für Familien mit Kindern. Im Morgenmagazin von ARD und ZDF wies Bundesinnenminister Dobrindt diese Kritik zurück.
19: Man muss jetzt nicht gleich immer an Familien mit Kindern denken, sondern das, was wir sie erleben, sind alleinreisende männliche Personen in einem ganz hohen Zahl. Sich damit auseinanderzusetzen, sagen wir brauchen schnelle Verfahren an den Außengrenzen. Wir haben immer vom Schutz an den Außengrenzen gesprochen. Der wird jetzt deutlich gehärtet und dazu gehören diese schnellen Verfahren, die wir an den Außengrenzen etablieren. Etwas, was lange gewollt ist, jetzt endlich Realität wird.
1: Zum Start des neuen europäischen Asylsystems kommen heute auch die EU-Innenminister in Zypern zusammen. Unser Korrespondent Stefan Stuchlik begleitet das Treffen. Und mein Kollege Jan Starkebaum hat ihn heute Vormittag gefragt, wie gut die Länder denn bisher auf den Start eingestellt sind.
20: Die EU-Mitgliedsländer hätten 2 Jahre, um sich darauf einzustellen. Und es ruckelt vorne und hinten bei der Einrichtung des neuen Systems. Das zumindest ist einem Kommissionsbericht zu entnehmen, der 4 Wochen alt ist. Die Kommission sagt, man braucht eigentlich 3 Dinge. Technische Anlagen an den Außengrenzen. Da geht es zum Beispiel um ein neues System für Fingerabdruckverfahren. Da sind die meisten Mitgliedstaaten eigentlich gar nicht gut aufgestellt. Auch in Deutschland hapert es da vorne und hinten. Dann braucht man neue Gebäude. Man braucht Flüchtlingsaufenthaltsgenehmigungen und Flüchtlingsaufenthaltsmöglichkeiten, beides in gleichem Maße an den Außengrenzen und innen in den Ländern. Und da gibt es Länder, die sagen, wir bauen eigentlich keine neuen Flüchtlingszentren, da gehört Ungarn dazu. Auch da ist die EU im großen Durchschnitt eigentlich im Obligo. Und dann braucht man geschultes Fachpersonal. Die Asylverfahren sollen ja anders durchgeführt werden. Das heißt, man braucht rechtlich geschultes Personal. Wenn die Asylverfahren schneller laufen sollen, sollen sie doch rechtssicher bleiben. Das ist relativ kompliziert. Man braucht neue Leute, die im Sicherheitsverfahren geschult sind. Auch da mangelt es in 22 von 27 Mitgliedsländern. Also man wird so 1 bis 2 Jahre brauchen. Das sagt ja auch der Kommissar gerade auf unsere Frage, bis man beurteilen kann, ob das auch wirklich technisch funktioniert.
21: Ja, das klingt ja schon nach einem ordentlichen Stolperstart, auch gemessen an den euphorischen Worten, die da auch Bundesinnenminister Dobrindt heute spricht. Polen zum Beispiel will auch gar nicht an dem System mitwirken, nach allem, was man liest. Die Einigkeit nach den jahrelangen Verhandlungen, die hat offenbar Risse. Wird denn da jetzt in Zypern noch weiter verhandelt oder worum geht's dort?
20: Die Grundfrage ist, nachdem Asylverfahren im Prinzip in Mehrheitsentscheidungen getroffen wird, wie machen Länder wie Polen oder wie beispielsweise Ungarn, die an bestimmten Problemen stellen, sagen, das würden wir ungern so mittragen, wie machen die das über den großen Zeitraum mit? Da gibt es unterschiedliche Einschätzungen. Die Kommission sagt, das wird schon. Wir haben einen Kompromiss. Diese Länder sind überstimmt worden. Die müssen mitmachen. Und bei diesem Ausgleichsmechanismus, bei dem Polen irgendwie ein Problem hat, wie nämlich zum Beispiel dann Flüchtlinge, die anerkannt werden, auf die EU-Staaten umverteilt werden, da werde man ab

0: Oktober in einem neuen Verhandlungsverfahren schon einen Kompromiss finden.
1: Wie haben sich denn die Migrationszahlen in der EU zuletzt entwickelt?
0: Die Migrationszahlen sind enorm nach unten gegangen. Die meisten Innenminister der EU-Staaten sagen, das liege an den drastischen Maßnahmen, die man getroffen habe. Wenn man den Bundesinnenminister fragt, wird er sagen, das hat sicher auch was mit der Kontrolle an Deutschlands Außengrenzen zu tun. Die meisten Migrationsforscher sind aber der Meinung, der rapide Rückgang der Migrationszahlen habe vor allem damit zu tun, dass das Regime in Syrien gestürzt wurde und mehr Leute wieder quasi nach Syrien zurückkämen. Das ist eine der größten Zuwanderungen. Gruppen, also dass mehr Leute nach Syrien zurückkehren, als von dort auswandern in die EU.
1: Das sind dann die berühmten Fluchtursachen, die in dem Fall nicht bekämpft, aber quasi weggefallen sind. Ein Kernpunkt dieser Reform sind starke Außengrenzen der EU, wo ja direkt auch Menschen ohne Bleibeperspektive gar nicht weiterreisen sollen. Menschenrechtsorganisationen kritisieren da haftähnliche Zustände für Familien mit Kindern zum Beispiel. Wie wird dem denn begegnet? Wie soll auch sichergestellt werden, dass die Menschen einerseits bleiben, andererseits aber irgendwie ja, menschenwürdige Zustände vorfinden?
0: Wir haben uns gestern so ein Musterflüchtlingslager angeguckt und augenfällig ist natürlich, dass da sofort vorsortiert wird. Da wird gesagt, aus welchen Ländern kommst du, kommt ihr, habt ihr eine größere Chance in der EU zu bleiben oder habt ihr eigentlich keine Chance? Da wird nach den Anerkennungsquoten geguckt für bestimmte Länder und wird quasi von vornherein in mit Aussicht und ohne Aussicht um- und aussortiert. Das, worin Leute ohne Aussicht auf Erfolg einquartiert werden, das sieht für unsere Augen relativ martialisch aus. Das heißt auch Detention Center, das heißt also auch wirklich Haftzentrum. Da kann man schon nachvollziehen, warum viele Nichtregierungsorganisationen sagen, da werde quasi eine Kriminalisierung vorgenommen. Das sieht nämlich wirklich so aus, wie dort, wo man in Zentraleuropa normalerweise Häftlinge einsperrt. Trotzdem gehen alle Verantwortlichen davon aus, wenn man sie fragt, dass Rechtsstandards eingehalten werden, in der einen wie in der anderen Frage. Und, so hat man uns mehrfach versichert, das Recht auf Asyl werde für jeden Flüchtling, der an Europas Türen klopft, weiterhin offen sein.
1: Wenn gleichzeitig die Migrationszahlen sich weiter verringern, werden denn dann die Grenzkontrollen zum Beispiel in Deutschland wieder entfallen?
0: Ich glaube, das hängt nicht so sehr daran, ob sich die Zahlen verringern. Die EU-Kommission hat zu Recht, glaube ich, darauf hingewiesen, dass wenn dieses neue System jetzt wirklich greift, also wenn man wirklich Flüchtlinge an den EU-Außengrenzen bereits aufhält, dass dann natürlich auch der Grund für Kontrollen an Deutschlands Außengrenzen komplett entfallen. Die EU-Kommission hat gesagt, wenn GEAS funktioniert, liebes Bundesinnenministerium, dann müsst ihr bitte dafür sorgen, dass ihr mehr Kräfte darauf verwendet, dass dieses neue System funktioniert, stellt da ein bisschen mehr Detektoren auf, bildet euer Personal besser auf, baut noch neue Flüchtlingszentren, als dass ihr eure Kräfte darauf verwendet, in Österreich, in Polen oder in sonstigen Grenzen Kontrollen durchzuführen. Der lange Rede kurzer Sinn, dieser gesamte Sinn der GEAS-Neuaufstellung liegt darin, dass man im Prinzip im Inneren, in dem Schengen-Raum, die Grenzen wieder öffnen kann.
1: Klar, Schlusspunkt unseres Europakorrespondenten Stefan Stuchlik aus Nikosia. Vielen Dank für die Informationen und Hintergründe.
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1: Guten Tag, willkommen zur Tagesschau. Weniger irreguläre Migration, das ist das Ziel des neuen gemeinsamen europäischen Asylsystems, kurz GEAS, das heute in Kraft getreten ist. Bundesinnenminister Dobrindt spricht von einem Meilenstein. Konkret sollen Asylverfahren direkt an den EU-Außengrenzen stattfinden. Dadurch sollen Abschiebungen schneller erfolgen. Die sogenannten Dublin-Regeln bleiben bestehen. Das heißt, zuständig ist jeweils das EU-Land, in das Asylsuchende zuerst einreisen. Die neuen Schnellverfahren gelten für Menschen, die nur geringe Bleibechancen haben, weil ihr Herkunftsland eine Anerkennungsquote von unter 20% hat.
2: So soll es in Zukunft an Europas Außengrenzen aussehen. In Limnos auf Zypern ist das Musterzentrum für Flüchtlinge schon fast fertig. Neu, schon hier wird entschieden, wer gute Aussichten auf Asyl in der EU hat und wer nicht. Die Leute in diesem Teil werden sich frei rein und raus bewegen können. Sie haben alle Rechte von Asylbewerbern, so wie das eben in der EU geregelt ist. Und drüben im geschlossenen Zentrum werden die Flüchtlinge sein, die kein Recht darauf haben, hier zu bleiben. Nicht nur die martialischen Bilder der geschlossenen Zentren sollen eine abschreckende Wirkung auf mögliche Flüchtlinge haben. Das ganze Paket habe diesen Hintergedanken, sagt der zuständige Kommissar.
3: Wir retten eigentlich Leben, weil wir Menschen auch davon abhalten, sich auf diesen gefährlichen, oft mit dem Tod endenden Weg übers Mittelmeer, über den Atlantik zu machen. Und wir haben viele rote Linien auch dabei. Natürlich müssen Menschenrechte eingehalten werden.
2: Die Zahl der Asylbewerber in der EU hat in den letzten 3 Jahren kontinuierlich abgenommen. NGOs wie die Caritas führen das auf den Wegfall von Fluchtursachen, etwa den Sturz des Regimes in Syrien, zurück. Das wolle die EU aber gar nicht zur Kenntnis nehmen. Ich befürchte, dass diese neuen Asylregeln das Resultat einer angeblichen Krise sind. Und in Krisen kann man humanitäre Regeln ja außer Kraft setzen. Wir aber sollten Flucht immer in einem größeren Kontext sehen. Bereits in einem halben Jahr wollen die EU-Innenminister bewerten, ob und wie gut die neuen Regeln funktionieren.
1: Die neuen Regeln werden nicht nur am Mittelmeer umgesetzt, sondern auch in Deutschland. Am Hauptstadtflughafen BER hat heute ein Zentrum für beschleunigte Asylverfahren den Betrieb aufgenommen. Hierzulande sind die internationalen Flughäfen eine Art EU-Außengrenze, weil Menschen aus aller Welt dort landen. 40 Plätze für Geflüchtete gibt es am BER. Bundesweit muss Deutschland 374 Plätze bereithalten.
4: EU-Außengrenzen gibt es in Deutschland kaum. Eine ist am Berliner Flughafen. Auch hier sollen nun Asylschnellverfahren durchgeführt werden. Bis zu 40 Personen können dafür untergebracht werden.
5: 12 Wochen ist die Zielmarke, innerhalb dem die Verfahren hier durchgeführt werden sollen. Und dann, wenn es keine Möglichkeit auf Schutz gibt, also kein positives Asylverfahren durchlaufen wird, dann muss in dem Moment auch die Rückführung stattfinden. Das wäre ein wahnsinnig schnelles Verfahren.
4: Neu ist außerdem ein formalisierter Prozess vor dem Asylverfahren. Beginnend mit Sicherheits- und Identitätskontrolle, Gesundheitscheck und Prüfung eines besonderen Schutzbedarfs. Fingerabdrücke und Fotos werden in einer europäischen Datenbank gespeichert. Das muss nicht nur bei Verfahren an der Grenze geleistet werden, sondern auch in Aufnahmezentren überall im Land.
6: Für die Umsetzung ist erstmal erforderlich, dass die IT-Systeme angepasst werden. Da gibt es einen Übergangszeitraum von 10.06. bis zum 12. Wir gehen davon aus, dass die IT-Systeme am Wochenende, im Laufe des Wochenendes umgestellt werden.
4: Wie hier in Sachsen-Anhalt können die Bundesländer nun außerdem sogenannte Sekundärmigrationszentren einrichten, mit strengen Ausgangsbeschränkungen. Gedacht für Asylbewerber, für die eigentlich ein anderer EU-Staat zuständig ist und in den sie abgeschoben werden sollen.
1: Stärkerer Schutz vor sexueller Gewalt, darüber haben die Justizministerinnen und Minister von Bund und Ländern in Hamburg beraten. Die Verjährungsfrist für Vergewaltigungen soll deutlich verlängert werden. Statt 5 sollen künftig 20 Jahre gelten. Auch die Anzeigepflicht wird verschärft. Keine Einigung gab es bei der Frage, ob der Grundsatz nur Ja heißt Ja.

0: im Gesetz verankert werden soll.
1: Sie hofft auf mehr Gerechtigkeit für betroffene Frauen. Claudia Wuttke soll dutzende Male vergewaltigt worden sein. Sie war bei den Taten möglicherweise betäubt. Doch vor Gericht landen bisher nur 2 Fälle. Alle anderen Taten liegen länger zurück als 5 Jahre, sind verjährt.
2: Ich wünsche mir im Grunde, dass eine wirklich sichtbar, erkennbar wehrlose, willenlose, zu keiner Willensäußerung fähige Frau schlicht und ergreifend mal als schutzlos anerkannt wird und wir es hier mit einer Vergewaltigung zu tun haben, die nach 20 Jahren verjährt. Punkt.
1: Und das fordern auch die Justizministerin und Minister der Länderpartei übergreifend. Die allgemeine Verjährungsfrist für schwere sexuelle Übergriffe soll wieder auf 20 Jahre heraufgesetzt werden. Und strafbar werden soll auch das Nichtanzeigen geplanter Taten, über die man Kenntnis hat. Nicht geeinigt haben sich die Minister bei der Nur-Ja-heißt-Ja-Regel, also Sex nur mit ausdrücklicher Zustimmung aller Beteiligten. Es bleibt beim Nein-heißt-Nein.
3: Ich kann nicht verhehlen, dass es eine gewisse Enttäuschung gibt. Gar nicht für mich persönlich, weil es mein Antrag war, weil es das Anliegen der Frauen in diesem Land ist. Und zum Glück auch nicht nur der Frauen, viele Frauen und Männer waren in der jüngeren Vergangenheit auf der Straße, haben unter anderem für solche Regelungen gekämpft.
1: Erste Verschärfungen im Sexualstrafrecht sollen zeitnah umgesetzt werden. Claudia Wuttke gibt das die Hoffnung, dass künftige Opfer besser geschützt werden.
0: Der Börsengang des Raumfahrtkonzerns SpaceX gilt schon jetzt als der größte in der Geschichte der New Yorker Wall Street. Er könnte den Tech-Milliardär Elon Musk zum weltweit ersten Billionär machen. Zum Verständnis, 1 Billion, das sind 1.000 Milliarden. Zum Handelsstart an der US-Technologiebörse Nasdaq wurde die Aktie mit knapp $170 gehandelt. Das entspricht einem Aufschlag von fast 30% gegenüber dem Ausgabepreis von $135.
4: Jetzt ist es offiziell. SpaceX ist ab sofort am Aktienmarkt. Firmenchef Elon Musk feiert den Moment zusammen mit seinen Mitarbeitern in Texas und wird per Video zur Börse in New York geschaltet. Der Weltraumkonzern feiert den größten Börsengang, den es jemals gab, und hat große Pläne. Wir wollen in der Lage sein, jeden, der will, zum Mond oder Mars zu schicken oder sogar über das Sonnensystem hinaus. Nicht nur ein paar Astronauten, sondern wirklich euch. Mit dem Börsendebüt sammelt SpaceX $75 Milliarden ein. Bewertet wurde das Unternehmen mit $1,8 Billionen, obwohl es Verluste macht. Im vergangenen Jahr stand ein deutliches Minus von $4,9 Milliarden unterm Strich. Elon Musk ist nun der erste Billionär der Welt. Das finden nicht alle gut. Auf dem Times Square in New York stellen Aktivisten eine wenig schmeichelhafte Riesenfigur des umstrittenen CEOs auf. Musk gehe unverantwortlich mit Macht und künstlicher Intelligenz um. Andere können wenig mit der Kritik anfangen. Diese Milliardäre haben mir kein Geld weggenommen. Sie haben Dienste und Produkte erfunden, die ich täglich nutze. In meinem Umfeld fahren viele mit Teslas herum. Elon Musk hat mehr gegen den Klimawandel getan als jede Klimakonferenz, COP30, 40, was auch immer. An der Technologiebörse Nasdaq, wo SpaceX gelistet ist, warten nun alle mit Spannung auf die ersten Zahlen. Sie werden zeigen, wie hoch die Nachfrage nach SpaceX-Aktien ausfällt und wie wertvoll das Unternehmen wirklich ist.
0: Markus Körne, wir haben es gerade schon gehört. Die Zahlen, die sind mittlerweile da. Wie ist das einzuordnen? War es ein Raketenstart?
5: Also dieser erste Kurs ist ja noch nicht da, aber es sieht tatsächlich nach einem deutlichen Plus aus. Und das bedeutet ganz sicher, dass Elon Musk selbst der große Gewinner ist. Wir haben es ja gerade im Beitrag gehört, der erste Billionär auf Erden. Und der hält 40% der Anteile, viele davon mit einem mehrfachen Stimmrecht, 82% der Stimmen. Also gegen Elon Musk kann niemand was in diesem Unternehmen tatsächlich tun, ausrichten oder lenken. Das bedeutet, er beherrscht dieses Unternehmen und viele eben folgen dieser Vision, die er hat, finden das wunderbar. Es ist eine große Euphorie, aber das ist auch klar, die Zahlen, die tatsächlich sehr irdisch sind bei SpaceX, die sehen noch nicht gut aus. Es ist also eine ziemlich große Wette auf die Zukunft. Ob das funktioniert, das wird man tatsächlich erstmal noch sehen müssen. Aber klar ist, ein Börsengang dieser Größenordnung, den hat es noch nie gegeben. Und das zeigt, welche Motivation tatsächlich jemand wie Elon Musk entfachen kann. Wie das dann am Ende ausgeht, ist ein langer Weg, noch weiter als der zum Mars.
0: Markus Körne, vielen Dank. Mit Kundgebungen in Berlin und Völklingen wollen Beschäftigte der Stahlindustrie Druck auf die Bundesregierung machen. In Berlin marschierten Stahlarbeiter vom Brandenburger Tor zum Bundeswirtschaftsministerium. Im saarländischen Völklingen demonstrierten mehr als 8.000 Menschen.

0: Sie riefen EU und Bundesregierung auf, am Umbau hin zu einer klimafreundlichen Stahlindustrie festzuhalten. Sie kritisieren die geplante Aufweichung bei den CO2-Regeln, die Investitionen unrentabel machen könnten. Obdachlose entscheiden, wer 15.000 Euro geschenkt bekommt. Sie sind die Jury der Kunstaktion Stop Being Poor in einem Theater in Stuttgart. Auf der Bühne geht es um Schicksale und um die Frage, wie Geld das Leben verändern könnte. Menschen in finanzieller Not legen vor Jury und Publikum ihre Lebensgeschichte offen, um für ein Jahr lang ein Grundeinkommen zu gewinnen.
1: Es ist eine Provokation.
2: Wir haben beschlossen, die Kulturförderung zweckzuentfremden.
1: Und Sie könnten davon profitieren, warten hinter den Kulissen. Martin Riedacher ist mehrfach verurteilter Klimaaktivist, möchte mit dem Geld seine Strafbefehle abbezahlen. Michaela Herzberg hat nur 300 Euro Rente und möchte Obdachlosen helfen.
3: Und wenn ich das gewinnen würde, ich würde denen auch was abgeben.
4: Ja, auf jeden Fall.
1: Zwei Bewerber von 84. Bei Stop Being Poor erzählen Kranke, Alleinerziehende, Alte, Studenten ihre Geschichten in einem beleuchteten Kubus vor Publikum in Strandatmosphäre. 20 Minuten hat jeder Bewerber Zeit, eine Jury von sich zu überzeugen, die aus Stuttgarter Obdachlosen besteht.
5: Ich beziehe keinen Pfennig vom Staat, deswegen bin ich auf der Straße. Ich mag Sozialschmarotzer nicht.
1: Wer darf sich Hoffnung auf ein besseres Leben machen und wer entscheidet darüber? Die Kunstaktion geht genau diesen Fragen nach.
6: Was passiert, wenn man Menschen, die gar keine Macht haben, Macht gibt, wenn man denen das Geld in die Hand gibt, Kulturfördermittel in die Hand gibt, Steuergelder in die Hand gibt, um eine Entscheidung zu treffen, die das Leben einer anderen Person verändern kann?
1: Zum Beispiel das von Michaela Herzberg.
3: Ich hab kein Geld, das ich mir was kaufen kann. Hol mir Sachen von der Kleiderkammer.
1: Moritz Riedacher und Michaela Herzberg schaffen es an diesem Abend nicht, die Jury zu überzeugen. Aber in gut einer Woche wird eine Person in Stuttgart um 15.000 Euro reicher sein.
0: Riesenjubel in Mexiko. Zum Auftakt der Fußball-WM hat der Co-Gastgeber einen ungefährdeten Sieg gefeiert. Vor mehr als 80.000 Fans im Aztekenstadion gewannen die Mexikaner gegen Südafrika mit 2:0.
7: Tausende Menschen feiern in Mexikos Hauptstadt rund um das Eröffnungsspiel. Die bunte Party im Aztekenstadion, unter anderem besungen von Weltstar Shakira. Die Co-Gastgeber eröffnen die WM voller Nationalstolz.
8: Que viva México! Que viva el fútbol!
7: Fans und Mannschaft verschmelzen zur Einheit. Die Gastgeber in Grün setzen ein frühes Ausrufezeichen. Julian Quiñones erzielt das erste Tor dieser Weltmeisterschaft. Und auf den Rängen steigt das Stimmungsbarometer schnell. Seit Tagen haben uns die Leute hier sehr unterstützt, in den sozialen Medien und auch auf den Straßen. Die Menschen hier sind für uns da und wir zahlen es ihnen zurück. Das hat man heute gespürt. Und auch auf den Straßen Mexico Citys verfallen die Menschen in Ekstase. Südafrika hadert dagegen mit dem brasilianischen Schiedsrichter. Zwei Spieler von Bafana Bafana fliegen zu Recht vom Platz. Das trübt die Stimmung der Gäste deutlich. Die zweite rote Karte, der Mexikaner blockt meinen Spieler. Das ist passiert. Mexiko krönt dagegen ein gutes Spiel. Raul Jiménez trifft per Kopf zum 2:0. Sein Stirnband erinnert an einen vor 6 Jahren erlittenen Schädelbruch. Dass auch Montes in der Nachspielzeit vom Platz fliegt, bremst die Stimmung nicht. Die Gastgeber gewinnen verdient und feiern einen erfolgreichen WM-Start.
0: Einer der einflussreichsten Vertreter zeitgenössischer Kunst ist tot, der britische Maler und Grafiker David Hockney. Er galt als Meister der Landschaftsmalerei, schuf Porträts und fotografierte. Hockney war ein früher Vertreter der Pop-Art. Als ikonisch gelten seine Poolbilder aus den 1960er und 70er Jahren. Hockney wurde 88 Jahre alt. Hier noch die Wetteraussichten.
9: Heute Nacht gibt's noch viele Wolken und es regnet gebietsweise. Im Südwesten bleibt es meist trocken und dort sowie im Süden setzt sich morgen nach teilweise wolkigem Beginn öfter die Sonne durch. Im übrigen Land neben Sonnenschein immer wieder dichte Wolken, die regionale Schauer im Nordosten auch einzelne Gewitter bringen. An Rhein und Main heute Nacht 16 oder 15, im südöstlichen Bergland um 10 Grad. Auf den Nordseeinseln morgen um 15, am Oberrhein dagegen nahe 30 Grad.
4: Jahrelang wurde darum gerungen, seit heute gilt das gemeinsame europäische Asylsystem, kurz GEAS. Es soll Verfahren beschleunigen und vereinheitlichen und die Verteilung von Flüchtlingen innerhalb der EU gerechter machen. Kritiker fürchten, die Situation von Geflüchteten werde dadurch verschärft, etwa durch haftähnliche Bedingungen an den EU-Außengrenzen, auch für Familien mit Kindern. Im Morgenmagazin von ARD und ZDF wies Bundesinnenminister Dobrindt diese Kritik zurück.
10: Man muss jetzt nicht gleich immer an Familien mit Kindern denken, sondern das, was wir sie erleben, sind alleinreisende männliche Personen in einem ganz hohen Zahl. Sich damit auseinanderzusetzen, sagen wir, brauchen schnelle Verfahren an den Außengrenzen. Wir haben immer vom Schutz an den Außengrenzen gesprochen. Der wird jetzt deutlich gehärtet und dazu gehören diese schnellen Verfahren, die wir an den Außengrenzen etablieren. Etwas, was lange gewollt ist, jetzt endlich Realität wird.
4: Zum Start des neuen europäischen Asylsystems kommen heute auch die EU-Innenminister in Zypern zusammen. Unser Korrespondent Stefan Stuchlik begleitet das Treffen. Und mein Kollege Jan Starkebaum hat ihn heute Vormittag gefragt, wie gut die Länder denn bisher auf den Start eingestellt sind.
11: Die EU-Mitgliedsländer hätten 2 Jahre, um sich darauf einzustellen. Und es ruckelt vorne und hinten bei der Einrichtung des neuen Systems. Das zumindest ist einem Kommissionsbericht zu entnehmen, der 4 Wochen alt ist. Die Kommission sagt, man braucht eigentlich 3 Dinge. Technische Anlagen an den Außengrenzen. Da geht es zum Beispiel um ein neues System für Fingerabdruckverfahren. Da sind die meisten Mitgliedstaaten eigentlich gar nicht gut aufgestellt. Auch in Deutschland hapert es da vorne und hinten. Dann braucht man neue Gebäude. Man braucht Flüchtlingsaufenthaltsgenehmigungen und Flüchtlingsaufenthaltsmöglichkeiten. Beides in gleichem Maße an den Außengrenzen und innen in den Ländern. Und da gibt es Länder, die sagen, wir bauen eigentlich keine neuen Flüchtlingszentren. Da gehört Ungarn dazu. Auch da ist die EU im großen Durchschnitt eigentlich im Obligo. Und dann braucht man geschultes Fachpersonal. Die Asylverfahren sollen ja anders durchgeführt werden. Das heißt, man braucht rechtlich geschultes Personal. Wenn die Asylverfahren schneller laufen sollen, sollen sie doch rechtssicher bleiben. Das ist relativ kompliziert. Man braucht neue Leute, die im Sicherheitsverfahren geschult sind. Auch da mangelt es in 22 von 27 Mitgliedsländern. Also man wird so 1 bis 2 Jahre brauchen. Das sagt ja auch der Kommissar gerade auf unsere Frage, bis man beurteilen kann, ob das auch wirklich technisch funktioniert.
12: Ja, das klingt ja schon nach einem ordentlichen Stolperstart, auch gemessen an den euphorischen Worten, die da auch Bundesinnenminister Dobrindt heute spricht. Polen zum Beispiel will auch gar nicht an dem System mitwirken, nach allem, was man liest. Die Einigkeit nach den jahrelangen Verhandlungen, die hat offenbar Risse. Wird denn da jetzt in Zypern noch weiter verhandelt oder worum geht's dort?
11: Die Grundfrage ist, nachdem Asylverfahren im Prinzip in Mehrheitsentscheidungen getroffen wird, wie machen Länder wie Polen oder wie beispielsweise Ungarn, die an bestimmten Problemstellen sagen, das würden wir ungern so mittragen, wie machen die das über den großen Zeitraum mit? Da gibt es unterschiedliche Einschätzungen. Die Kommission sagt, das wird schon. Wir haben einen Kompromiss. Diese Länder sind überstimmt worden. Die müssen mitmachen. Und bei diesem Ausgleichsmechanismus, bei dem Polen irgendwie ein Problem hat, wie nämlich zum Beispiel dann Flüchtlinge, die anerkannt werden, auf die EU-Staaten umverteilt werden. Da werde man ab Oktober in einem neuen Verhandlungsverfahren schon einen Kompromiss finden.
12: Wie haben sich denn die Migrationszahlen in der EU zuletzt entwickelt?
11: Die Migrationszahlen sind enorm nach unten gegangen. Die meisten Innenminister der EU-Staaten sagen, das liege an den drastischen Maßnahmen, die man getroffen habe. Wenn man den Bundesinnenminister fragt, wird er sagen, das hat sicher auch was mit der Kontrolle an Deutschlands Außengrenzen zu tun. Die meisten Migrationsforscher sind aber der Meinung, der rapide Rückgang der Migrationszahlen habe vor allem damit zu tun, dass das Regime in Syrien gestürzt wurde und mehr Leute wieder quasi nach Syrien zurückkämen. Das ist eine der größten Zuwanderungen. Gruppen, also dass mehr Leute nach Syrien zurückkehren, als von dort auswandern in die EU.
12: Das sind dann die berühmten Fluchtursachen, die in dem Fall nicht bekämpft, aber quasi weggefallen sind. Ein Kernpunkt dieser Reform sind starke Außengrenzen der EU, wo ja direkt auch Menschen ohne Bleibeperspektive gar nicht weiterreisen sollen. Menschenrechtsorganisationen kritisieren da haftähnliche Zustände für Familien mit Kindern zum Beispiel. Wie wird dem denn begegnet? Wie soll auch sichergestellt werden, dass die Menschen einerseits bleiben, andererseits aber irgendwie ja, menschenwürdige Zustände vorfinden?
11: Wir haben uns gestern so ein Musterflüchtlingslager angeguckt und augenfällig ist natürlich, dass da sofort vorsortiert wird. Da wird gesagt, aus welchen Ländern kommst du, kommt ihr, habt ihr eine größere Chance in der EU zu bleiben oder habt ihr eigentlich keine Chance? Da wird nach den Anerkennungsquoten geguckt für bestimmte Länder und wird quasi von vornherein in mit Aussicht und ohne Aussicht um- und aussortiert. Das, worin Leute ohne Aussicht auf Erfolg einquartiert werden, das sieht für unsere Augen relativ martialisch aus. Das heißt auch Detention Center, das heißt also auch wirklich Haftzentrum. Da kann man schon nachvollziehen, warum viele Nichtregierungsorganisationen sagen, da werde quasi eine Kriminalisierung vorgenommen. Das sieht nämlich wirklich so aus, wie dort, wo man in Zentraleuropa normalerweise Häftlinge einsperrt. Trotzdem gehen alle Verantwortlichen davon aus, wenn man sie fragt, dass Rechtsstandards eingehalten werden, in der einen wie in der anderen Frage. Und, so hat man uns mehrfach versichert, das Recht auf Asyl werde für jeden Flüchtling, der an Europas Türen klopft, weiterhin offen sein.
12: Wenn gleichzeitig die Migrationszahlen sich weiter verringern, werden denn dann die Grenzkontrollen zum Beispiel in Deutschland wieder entfallen?
11: Ich glaube, das hängt nicht so sehr daran, ob sich die Zahlen verringern. Die EU-Kommission hat zu Recht, glaube ich, darauf hingewiesen, dass wenn dieses neue System jetzt wirklich greift, also wenn man wirklich Flüchtlinge an den EU-Außengrenzen bereits aufhält, dass dann natürlich auch der Grund für Kontrollen an Deutschlands Außengrenzen komplett entfallen. Die EU-Kommission hat gesagt, wenn GEAS funktioniert, liebes Bundesinnenministerium, dann müsst ihr bitte dafür sorgen, dass ihr mehr Kräfte darauf verwendet, dass dieses neue System funktioniert, stellt da ein bisschen mehr Detektoren auf, bildet euer Personal besser auf, baut noch neue Flüchtlingszentren, als dass ihr eure Kräfte darauf verwendet, in Österreich, in Polen oder in sonstigen Außengrenzen Kontrollen durchzuführen. Der lange Rede, kurzer Sinn. Dieser gesamte Sinn der GEAS-Neuaufstellung liegt darin, dass man im Prinzip im Inneren, in dem Schengen-Raum, die Grenzen wieder öffnen kann.
12: Klar, Schlusspunkt unseres Europakorrespondenten Stefan Stuchlik aus Nikosia. Vielen Dank für die Informationen und Hintergründe.
4: Eine Verschärfung des Sexualstrafrechts in mehreren Punkten. Darüber haben die Justizministerinnen und Minister von Bund und Ländern heute in Hamburg beraten. Bundesjustizministerin Hubig forderte dabei eine deutlich längere Verjährungsfrist für Vergewaltigungen. Statt 5 sollen künftig 20 Jahre gelten. Keine Einigung gab es bei der Frage, ob der Grundsatz nur Ja heißt Ja im Gesetz verankert werden soll.
13: Sie hofft auf mehr Gerechtigkeit für betroffene Frauen. Claudia Wuttke soll dutzende Male vergewaltigt worden sein. Sie war bei den Taten möglicherweise betäubt. Doch vor Gericht landen bisher nur 2 Fälle. Alle anderen Taten liegen länger zurück als 5 Jahre, sind verjährt.
14: Ich wünsche mir im Grunde, dass eine wirklich sichtbar, erkennbar wehrlose, willenlose, zu keiner Willensäußerung fähige Frau schlicht und ergreifend mal als schutzlos anerkannt wird und wir es hier mit einer Vergewaltigung zu tun haben, die nach 20 Jahren verjährt. Punkt.
13: Und so soll es auch kommen. Die Justizministerinnen und Minister der Länder fordern parteiübergreifend 2 Neuerungen im Sexualstrafrecht. Die allgemeine Verjährungsfrist wieder auf 20 Jahre heraufsetzen und eine Anzeigepflicht. Wer von einer geplanten Tat weiß und schweigt, macht sich künftig strafbar. Nicht geeinigt haben sich die Minister bei der Nur-Ja-heißt-Ja-Regel, also einer ausdrücklichen Zustimmung für sexuelle Handlung. Es bleibt beim Nein-heißt-Nein.
15: Ich kann nicht verhehlen, dass es eine gewisse Enttäuschung gibt. Gar nicht für mich persönlich, weil es mein Antrag war, weil es das Anliegen der Frauen in diesem Land ist. Und zum Glück auch nicht nur der Frauen. Viele Frauen und Männer waren in der jüngeren Vergangenheit auf der Straße, haben unter anderem für solche Regelungen gekämpft.
13: Erste Verschärfungen im Sexualstrafrecht sollen zeitnah umgesetzt werden. Claudia Wuttke gibt das die Hoffnung, dass künftige Opfer besser geschützt werden.
4: Monika Hünger in Hamburg. Was waren denn die Schwerpunkte auf dieser Konferenz?
16: Tatsächlich waren die Schwerpunkte dieser Konferenz die Verschärfung des Sexualstrafrechts. Insgesamt haben ja die Justizministerinnen und Minister 60 Punkte behandelt, 60 Beschlüsse diskutiert, 50 sind durchgekommen und 2 davon waren relevant für das Sexualstrafrecht. Wir haben es eben im Beitrag gehört, das eine war tatsächlich die Frage der Verjährung. Wir hatten ja in 2016 eine Strafrechtsreform und dort wurde die Verjährung von 5 Jahren, die von

0: 20 Jahren, die es damals gab, auf 5 Jahre herabgesetzt. Und das soll wieder rückgängig gemacht werden. Das Argument ist hier natürlich, dass viele Frauen sich auch nicht entschließen können, sofort eine Anzeige zu erstatten. Oder eben auch, dass manche Frauen gar nicht wissen, dass sie vergewaltigt worden sind oder Männer oder Opfer, weil man eben genau das, wann betäubt war oder etwas in dieser Art. Mhm. So, der zweite Punkt betrifft die Anzeigepflicht. Das bedeutet, wenn ich in einem Chat bin und merke, da ist jemand, der stiftet zu einer Vergewaltigung auf, zu einer Straftat, dann bin ich gehalten, das zu melden. Das ist heute nicht der Fall. Und das, da erhoffen sich natürlich die Justizministerinnen und Minister der Länder, dass dort auch sozusagen einen Effekt geben wird.
1: Stichwort Verschärfung des Sexualstrafrechts. Ein sogenanntes Nur-Ja-heißt-Ja-Modell sollte ja das seit der Reform 2016 geltende Nein-heißt-Nein-Modell ablösen. Warum ist dieser Vorschlag denn abgelehnt worden?
0: Nun, der ist offensichtlich, das wurde heute in der Pressekonferenz deutlich, die eben hinter mir zu Ende gegangen ist. Es wurde wohl sehr, sehr kontrovers diskutiert. Und Hintergrund ist, dass wohl einige Länder glauben, es sei keine Rechtslücke vorhanden oder die Rechtslücke sei nicht groß genug, um tatsächlich ein neues Gesetz auf den Weg bringen zu müssen. Das sieht natürlich die Antragstellerin Anna Galina hier aus, die Hamburger Justizsenatorin, ganz anders. Die sagt, es gibt zum Beispiel oftmals, das hat man in Untersuchungen herausgestellt, die Schockstarre, wo Frauen oder Opfer generell nicht sagen können, nein. Und in dem Fall werden sie sozusagen zum Opfer und können sich nicht wehren. Und das ist sozusagen der Grund, weswegen sie sehr dafür plädiert, da auch eine Verschärfung zu machen. Mhm. Aber es gibt tatsächlich auch dort eine Entwicklung. Die Bundesjustizministerin Hubig hat heute gesagt, sie hat gesprochen mit Herrn Dobrindt und auch mit Frau Prien, der Bundesfamilienministerin. Es wird wohl eine Richtlinie geben auf EU-Ebene, die umgesetzt werden muss. Und die wird betreffen Jugendliche. Das heißt, und das soll sehr schnell kommen, das bedeutet, wenn ich 17 Jahre alt bin, dann gilt für mich das Prinzip, nur Ja ist Ja. Wenn ich 18 Jahre alt bin, gilt es für mich nicht. Und das ist natürlich ein bisschen paradox. Und da erhoffen sich jetzt diejenigen, die das hier befürworten, auch, dass es da im Rahmen dessen sozusagen eine neue Bewegung gibt, noch mal Bewegung reinkommt und man dieses nur Ja ist Ja dann doch durchsetzen kann.
1: Und wie machen das andere Länder?
0: Nun, es gibt ja in 15 EU-Ländern mittlerweile die Regelung nur Ja ist Ja. Und da sehen wir so ein bisschen, dass Deutschland etwas hinterherhinkt. Das gibt es in Dänemark, in Italien, Spanien und in Frankreich. Und in Frankreich wurde es zum Beispiel eingeführt, jetzt auch vor dem Hintergrund des Pellicot-Prozesses. Dort war es ja so, dass Gisèle Pellicot von mindestens 50 Männern vergewaltigt wurde. Die war aber sozusagen betäubt. Und die Männer haben sich in diesem Prozess auch damit rausreden wollen, oder die Angeklagten, dass sie gesagt haben, na ja, sie hat sich schlafend gestellt. Also im Grunde hat sie ja zugestimmt, sie hat ja nicht widersprochen. Und genau diese Gesetzeslücke ist es, die jetzt geschlossen werden soll.
1: Und warum soll die Verjährungsfrist verlängert werden?
0: Die Verjährungsfrist ist tatsächlich ein großer Erfolg der Antragsteller hier heute. Denn man hat in 2016 eine große Reform gemacht und diese Frist herabgesetzt und gedacht, na ja, das wird schon so passen, hat aber jetzt festgestellt, es passt nicht. Es gibt Untersuchungen dazu, dass eben tatsächlich dass sehr viele Taten verjähren, weil die Frauen eben keine Anzeige erstatten oder sich nicht trauen oder es eben gar nicht wissen. Und das soll tatsächlich sehr schnell passieren. Und da auch da gibt es ein Beispiel, das haben wir gerade ja im Beitrag auch gesehen, von einer Frau, die ja über mehrere, ich glaube über 15 Jahre lang von ihrem Ex-Partner genötigt und vergewaltigt worden ist und gefilmt worden ist dabei. Und sie wusste es einfach nicht. Die Staatsanwaltschaft hat ihr dann die jeweiligen Dokumente gezeigt und sie konnte es kaum glauben. Insofern, da ist tatsächlich auch Handlungsbedarf und das sehen auch alle. Und da ist die Hoffnung, dass das relativ schnell vonstatten geht.
1: Dankeschön. Monika Hünger nach Hamburg. Zum Sport bei Tagesschau 24. Die Fußball-WM in Kanada, den USA und Mexiko ist gestern Abend

0: mit der Partie Mexiko gegen Südafrika feierlich eröffnet worden. Für die Gastgeber lief das Auftaktspiel gut. Vor mehr als 80.000 Fans im Aztekenstadion gewannen die Mexikaner verdient mit 2:0.
1: Es ist bunt, laut und mit Weltstar Shakira prominent besetzt. Im Aztekenstadion explodieren die Emotionen. Und zwar im positiven Sinne. Der Stolz des WM-Co-Gastgebers ist deutlich zu spüren.
2: Que viva México! Y que viva el fútbol!
1: Ob beim Public Viewing in der Stadt oder eben im Stadion. Mexikos Hauptstadt brennt für dieses Eröffnungsspiel. Die Probleme im Land werden für rund 2 Stunden Nebensache, auch weil die Gastgeber in Grün von Beginn an aggressiv loslegen. Julian Quiñones erzielt das erste Tor dieser Weltmeisterschaft. Dieser Treffer wirkt als emotionaler Klebstoff für eine zerrissene Nation. Seit Tagen haben uns die Leute hier sehr unterstützt, in den sozialen Medien und auch auf den Straßen. Die Menschen hier sind für uns da und wir zahlen es ihnen zurück. Das hat man heute gespürt. Mexiko im kollektiven Fußballfreudentaumel, auch weil Südafrika vorne harmlos agiert und hinten Fehler macht. Yaya Sitole fliegt zu Beginn der zweiten Hälfte zurecht vom Platz. Die Mexikaner erhöhen danach auf 2:0. Raul Jiménez trifft per Kopf in seinem 7. WM-Spiel. Ein besonderes Tor für den Mann mit dem Stirnband, das er seit einem Schädelbruch vor 6 Jahren trägt. Der südafrikanische WM-Start wird zur Enttäuschung. Auch weil der Schiedsrichter einen weiteren Spieler von Bafana Bafana vom Platz schickt. Zwanes Kopfwischer wird erst auf den zweiten Blick als Tätlichkeit entlarvt. Die zweite rote Karte, der Mexikaner blockt doch meinen Spieler. Das ist passiert. Dass auch Mexikos Montes in der Nachspielzeit vom Platz fliegt, tut der Stimmung keinen Abbruch. Die Gastgeber gewinnen verdient und tanzen ihre Sorgen erstmal beiseite.
0: Genau wie Mexiko hat Südkorea einen optimalen Start ins Turnier erwischt. Im zweiten Spiel der Gruppe A feierten die Südkoreaner einen 2:1-Erfolg über Tschechien. Tschechien war zunächst in Führung gegangen, ehe die Koreaner durch Tore von Hwang und Oh das Spiel drehten. Ja, am Abend wird der nächste Gastgeber ins Turnier eingreifen. Kanada trifft in Toronto auf Bosnien-Herzegowina. Gestern wurde bereits das Fanfest in der Stadt mit einem großen Konzert eröffnet. Und heute wird es im Stadion wieder eine Eröffnungszeremonie geben. Und die Vorfreude in Toronto auf die erste Fußball-WM der Männer im eigenen Land, die steigt.
3: Hier ist er, Kanada. Der Biber mit dem Ahornblatt hat sich in einem Park versteckt. Er ist einer der beliebtesten in der Sammlung der 51 bunt bemalten Nager, die sinnbildlich für alle WM-Teilnehmer in Toronto verteilt sind. Bibisha Garwami geht seit Wochen auf die Suche, hat sie fast alle entdeckt und fotografiert. Die WM in deinem eigenen Land zu haben, erfüllt mich mit Freude und Stolz. Ich habe so ein Riesenglück, dass die WM nach Toronto und Vancouver kommt. So toll, wie die ganze Stadt sich vom Fußballfieber anstecken lässt. Bei Rocco Mastrangelo laufen die Vorbereitungen auf Hochtouren. Zum ersten Spiel Kanada gegen Bosnien sind alle Tische ausgebucht. Der Italiener ist in der ganzen Stadt bekannt für seine Soccerabende. Wir müssen aufpassen, dass wir keine Markenrechte verletzen. Wenn du keine Lizenz hast oder kein Partner bist von einem offiziellen Sponsor, dann darfst du das Wort Weltcup nicht benutzen. Rocco hat seine Lektion gelernt. Leg dich nicht mit der FIFA an, so wie 2006. Damals hatte er keine Lizenz und bekam Ärger mit der FIFA. Diesmal hat er einen Vertrag mit einer offiziellen Brauerei, wohl wissend, dass auch für Toronto strenge Kontrollen angekündigt wurden. Das ist doch ein Weltereignis. Deshalb sollte man es auch FIFA nennen dürfen. Die armen Unternehmer, die davon leben müssen, sollten nicht eingeschränkt werden. Im Stadion proben sie für das Spiel Kanada gegen Bosnien. Es ist das erste Mal, dass die Fußballherren in einer WM auf kanadischem Boden spielen. Und sie dürften getragen werden von einer Welle des Patriotismus im Land. So viele Leute besuchen uns hier. Wir heißen sie willkommen von ganzem Herzen. Das macht mich total glücklich. Toronto hat seinen eigenen Biber als Gastgeberstadt. Den hat Bibisha schon ganz früh entdeckt. Sie freut sich jetzt vor allem auf ihr Spiel, hat einen Deal mit ihrem fußballverrückten Vater. Bei jeder WM gucken sie ein Match zusammen im Stadion. Katar haben wir verpasst wegen Covid, aber nächste Woche fliegt er aus Indien ein und wir gucken uns Senegal gegen Irak an. Toronto gilt als eine der multikulturellsten Städte der Welt. Alle zeigen stolz, wo ihre Wurzeln liegen. Aber wenn es drauf ankommt, dann stehen sie alle hinter Team Kanada.
0: Zeit für unser Update und da schauen wir auf einige Themen, die heute wichtig sind, zusammen mit meinem Kollegen Tobias Bönte. Tobi, lass uns zunächst ein paar Kilometer von hier entfernt auf den Hamburger Flughafen blicken. Der ist am Vormittag teilweise geräumt worden. Was sind da die Hintergründe?
4: Ja, der Sicherheitsbereich musste geräumt werden und der Grund dafür war, dass eine Person unbefugt dort hineingelangt ist. Das heißt, es hat sich mittlerweile herausgestellt, es scheint ein Notknopf einer Tür gewesen zu sein, den dieser Passagier wohl versehentlich gedrückt hat. Dann ist er durch diese Tür durchgegangen und war unkontrolliert im Sicherheitsbereich. Dann läuft bei der Polizei ein Protokoll los, das heißt, dieser Sicherheitsbereich wird komplett geräumt. Es könnte ja sein, dass die unbefugt dort hineingelangte Person etwas an gefährlichen Gegenständen hineingebracht hat. Das heißt, ihr Sicherheitsbereich wurde komplett geräumt, inklusive der Menschen, die schon in den Flugzeugen saßen. Und dann wurde der komplette Sicherheitsbereich durchsucht. Und dann mussten ja alle Menschen wieder durch die Sicherheitskontrolle, damit sie wieder zu ihren Maschinen kommen. Das heißt, man kann sich vorstellen, es gab einen immensen Rückstau an Menschen, die alle wieder vor der Sicherheitskontrolle standen und dann zu ihren Maschinen durch mussten. Und die Stimmung, ich sag's mal so, Kirsten, die war ein bisschen angespannt. Wir können mal reinhören in ein paar Reisende.
5: Auch die Anzeigetafel sagt jetzt nichts Neues, außer dass wir zum Gate gehen sollen. Also laut Anzeigetafel würde unser Flug jetzt in gut 20 Minuten gehen. Aber wir wissen es nicht.
6: Die Maschine soll in 2 Stunden starten, aber ich glaube nicht, dass ich da drin sitzen werde.
7: Was soll ich dazu sagen? Ich fliege nach Thailand. Ich warte schon sehr, sehr lange. Mein Flug, 2-3 Stunden. Mein Flug geht aber pünktlich.
8: Ach, wir warten schon so 2 Stunden knapp und der Flieger ist eigentlich schon weg, aber ich glaube, der wartet auf uns.
4: Also man sieht großes Chaos, wenn man so will, am Flughafen und das ist auch im Moment immer noch im Gange. Wenn man auf die Abflugmonitore schaut, tatsächlich, es gibt Flugstreichungen, es gibt große Verspätungen bei Abflügen, eben Maschinen, die wohl auf Passagiere warten, die noch irgendwo in dieser langen Schlange stehen. Also wer heute noch aus Hamburg wegfliegen muss, der sollte ein bisschen Zeit und vor allem auch gute Nerven mitbringen.
0: Ja, Geduld ist gefragt. Tobi, im Bundestag wurde heute über das GKV-Beitragsstabilisierungsgesetz beraten. Ziemlich sperriges Wort. Was steckt denn da drin in diesem Gesetz?
4: Ja, du sagst, es ist ein sehr kompliziertes Wort. Und gleichzeitig hat, glaube ich, die Politik versucht, mit diesem Gesetzestitel genau das zu machen oder zu zeigen, was das Gesetz bewirken soll. Es soll nämlich die Beiträge zur gesetzlichen Krankenversicherung für uns alle stabilisieren. Die gesetzliche Krankenversicherung macht Jahr für Jahr einen großen Verlust. Der wird kommendes Jahr bereits über 15 Milliarden Euro betragen. Und dieses Loch wächst. Bis 2030 geht die Politik davon aus, dass bis zu 40 Milliarden Euro fehlen. Und dieses Geld muss irgendwo herkommen. Es gibt die eine Option, die Beiträge zu erhöhen. Und die andere Option ist, an den Ausgaben zu sparen. Und dieses Gesetz soll jetzt zunächst auf der Ausgabenseite sparen. Und wir können mal reinhören, die Gesundheitsministerin, Bundesgesundheitsministerin Nina Wagner hat heute im Bundestag für ihren Gesetzentwurf folgendermaßen geworben.
9: Alle Beteiligten im Gesundheitswesen leisten einen Beitrag, denn alle profitieren auch langfristig von einer nachhaltigen Finanzierung. Und wenn wir nichts tun würden, würde auch keinem geholfen sein.
4: Genau, sie sagt es, alle Beteiligten leisten einen Beitrag. Das trifft sowohl die Beschäftigten im Gesundheitssystem, also Ärzte, Krankenhäuser und deren Mitarbeiter, weil zum Beispiel Vergütungen gedeckelt werden sollen. Es soll nicht stetig nach oben gehen, sondern die Vergütungen sollen gekoppelt sein an den Einnahmen der Krankenkassen. Kurzum, die Krankenkassen sollen nicht mehr ausgeben, als sie einnehmen. Und auch für uns Versicherte wird es an der einen oder anderen Stelle ungemütlicher. Die Zuzahlungen zu Medikamenten sollen steigen und es soll auch einzelne Behandlungen geben, die nicht mehr gezahlt werden von der Krankenkasse, zum Beispiel das berühmte Hautkrebs-Screening, über das wir hier schon seit Wochen berichten. Das Ganze ist ein Entwurf, geht es in den Bundestag, schau mal, was dann am Ende rauskommt.
0: Auch wenn die Kassen immer weniger Geld haben, gibt es viel Kritik an diesem Gesetz von Ministerin Wagen. Woran ist die denn begründet?
4: Ja, das hat man heute auch im Bundestag gemerkt, dass sehr, sehr viel Kritik kam, gerade natürlich aus der Opposition. Ich sag's mal so, nachdem alle beschnitten werden. Ich habe es gerade gesagt, sowohl die Menschen im Gesundheitssystem als auch die Pharmaindustrie, als auch wir Versicherte, gibt es natürlich sehr viele Menschen, die sich beschweren. Und der AfD-Abgeordnete Martin Sichert, der stammt aus Bayern und hat zum Beispiel gesagt, bei ihm würden sich zahlreiche Landräte auch von der CSU melden, die sagen, dieses Gesetz muss verhindert werden, weil die Krankenhäuser, die oft kommunal finanziert werden, einfach denen das Geld ausgehen wird. Und Janusz Stahmen, gesundheitspolitischer Sprecher der Bündnis 90 Grünen im Bundestag, selbst Arzt, muss man dazu sagen, der hat auch Kritik geäußert, relativ deutlich im Bundestag. Auch da können wir mal reinhören.
10: Sie muten Patienten, Personal, Arbeitnehmern und Arbeitgebern existenzielle Einschnitte zu und liefern nicht einmal das, womit Sie diese teilweise verheerenden Einschnitte begründen. Denn was Sie hier vorlegen, ist kein zielgerichtetes Sparpaket in einem zweifelsfrei teuren Gesundheitswesen. Es ist ein Kürzungskahlschlag mit der Rasenmähertode mitten hinein in die Versorgung. Es war immer falsch, in unserem Gesundheitswesen Geld mit der Gießkanne zu verteilen, und es ist falsch, mit dem Rasenmäher es wieder einzusammeln. Es trifft immer die Falschen.
4: Also Kürzungskahlschlag mit der Rasenmähermethode, deutliche Worte von Janusz Stahmen von den Grünen. Ja, wie gesagt, das war heute die erste Beratung. Man wird jetzt sehen, wie es weitergeht. Es gibt da den alten Spruch, es ist kein Gesetz in den Bundestag so eingebracht worden oder ist kein Gesetz im Bundestag so rausgekommen, wie es eingebracht wurde, so muss es heißen. Und wir werden sehen, was jetzt in den nächsten Wochen noch passiert. Bis Sommer soll das Gesetz umgesetzt sein.
0: Anderes Thema. Ganz Deutschland hat über den Wahltimi gesprochen, über mehrere Wochen hat uns dieses Thema auch bewegt. Also das ist eine umstrittene Rettungsaktion ja gewesen, die da vor der Küste Dänemarks stattgefunden hat. Schließlich und endlich ist der Wal dann gestorben. Aber heute gab es nun neue Erkenntnisse. Welche sind das?
4: Ja, der mecklenburg-vorpommersche Umweltminister Till Backhaus, der sich sehr für die Rettung des Wals eingesetzt hat, hat heute die Daten des Trackers, der nach der Rettung des Wals an dem Tier angebracht wurde, präsentiert und hat einige interessante Erkenntnisse gehabt. Und wir können mal reinhören, wie die waren.
11: Die Tracker-Daten beantworten nicht alle Fragen. Sie zeigen, dass der Wal nicht unmittelbar, das ist für mich eine entscheidende Feststellung, nicht unmittelbar nach der Freilassung verendet ist und dann noch mehrere Tage im Meer getaucht ist und auch geschwommen ist.
4: Genau, also Till Backhaus geht damit auf die Kritik ein, die es ja gab an der Rettungsaktion. Wir erinnern uns, Timmy, der Buckelwal, wurde ja in ein Boot geladen und dann weggefahren. Und viele haben gesagt, das kann nicht funktionieren. Und diese Tracker-Daten zeigen jetzt wohl, dass er nach seiner Freilassung aus dem Boot noch 4 bis 5 Tage gelebt hat und wohl auch noch rund 200 Kilometer geschwommen ist. Also das war heute dem Minister ein großes Anliegen, das der Öffentlichkeit zu präsentieren.
0: Ja, und das wird viele Wahlfreunde natürlich auch beruhigen, dass er noch ein paar schöne Stunden vor seinem Tod gehabt hat. Danke dir, Tobi Bönte.
4: Sehr gerne.
0: Multimilliardär ist er bereits, nun wird Elon Musk auch der weltweit erste Billionär, zumindest auf dem Papier. Der Unternehmer hat heute seinen Weltraum- und Technologiekonzern SpaceX an die US-Technologiebörse Nasdaq gebracht. Das Ausgabevolumen beträgt 75 Milliarden Dollar und etwa 20% der Aktien gehen an Kleinanleger. Analysten rechnen bei der ersten Notierung mit einem Plus von 25 bis 30% auf den Aufgabepreis. Ob SpaceX langfristig eine gute Anlage ist, muss sich zeigen. Vergangenes Jahr schrieb das Unternehmen Verluste von fast 5 Milliarden Dollar. Den Großteil des Umsatzes erwirtschaftet SpaceX über das Satellitennetzwerk Starlink. Rote Zahlen schreibt dagegen der Bereich künstliche Intelligenz, zu dem auch die Online-Plattform X gehört.
12: Die Ziele von Elon Musk? Gigantisch. Manche würden sagen utopisch.
13: How awesome!
14: Wie großartig wird es, wenn US-Astronauten die US-Flagge aufstellen auf einem anderen Planeten zum ersten Mal?
13: Yeah.
12: Musk geht es um mehr als nur um Raumfahrt. Er will, dass die Menschheit andere Planeten besiedelt. Sein Ziel, der Mars. In Texas hat er dafür mit SpaceX sogar eine eigene Stadt gegründet, Starbase. Hier lebt fast nur seine Belegschaft. Straßen werden für Raketenstarts gesperrt. Der Alltag richtet sich nach seinem Raumfahrtunternehmen. Musk hat viel Macht in den USA. Als Chef von SpaceX und Tesla und Chef von X beeinflusst er viele Bereiche auch weltweit. Durch den Börsengang von SpaceX könnte er jetzt der erste Billionär der Welt werden.
14: Da Musk 85% der Stimmrechte kontrolliert, wird niemand sonst in diesem Unternehmen ein Mitspracherecht haben. Man könnte es also gut Elon X nennen, denn genau das ist es. Und deshalb sollten Aktionäre ein wenig besorgt sein. Immer wenn Macht in den Händen einer einzigen Person ist, wird es zum Risiko.
12: Doch wirtschaftliche Macht allein reicht Elon Musk nicht. Er will auch politischen Einfluss. Nach dem Attentatsversuch auf Donald Trump 2024 wird Musk zu dessen wichtigsten Unterstützer.
14: Präsident Trump muss gewinnen, um die Verfassung zu bewahren und die Demokratie in den USA.
12: Was aber versteht Musk unter Demokratie? Er tritt bei vielen Trump-Wahlkampfveranstaltungen auf, spendet Millionen für dessen Kampagne und sorgt mit der Verlosung mehrerer Millionen-Dollar-Schecks an vermeintlich zufällig ausgewählte Wähler für Schlagzeilen. Doch Musk mischt sich längst nicht nur in die US-Politik ein. In Deutschland unterstützt er den Wahlkampf der AfD. Er führt ein öffentliches Gespräch mit Spitzenkandidatin Alice Weidel auf X und beschimpft den damaligen Bundeskanzler Olaf Scholz als inkompetenten Trottel. Musk erntet für diese Einflussnahme viel Kritik, auch weil er danach ins Weiße Haus einzieht als Berater von Trump. Doch die Allianz der beiden Alpha-Männer hält nicht lange. Ein Streit über ein Steuergesetz endet in einer öffentlichen Schlammschlacht. Inzwischen scheint ihr Verhältnis wieder besser. Musk begleitet Trump sogar auf dessen China-Reise in diesem Jahr. Der US-Präsident bestätigt, man verstehe sich wieder besser.
14: Elon war zeitweise schwierig, jetzt ist er wieder mein Freund. Er ist zu 80% genial und zu 20% ein bisschen problematisch.
12: Auch Trumps Umfeld könnte vom SpaceX-Börsengang profitieren. Laut US-Wirtschaftsmedien sind enge Vertraute des Präsidenten an dem Raumfahrtunternehmen beteiligt, darunter der US-Sonderbeauftragte Steve Witkoff und die frühere Senatorin Kelly Loeffler, die Trump zur Leiterin der US-Behörde für Kleinunternehmen ernannt hat. Mit dem Börsengang können sie Millionen verdienen. Doch Musks Reichtum und sein wachsender Einfluss sorgen für Kritik. Sein wohl prominentester Gegner, der linke US-Senator Bernie Sanders.
14: Ein einziger Mensch, Herr Musk, besitzt mehr Vermögen als die unteren 53% der amerikanischen Haushalte. Das ist absurd.
15: That is insane.
12: Für die einen ist er Visionär, für die anderen eine Gefahr. Fest steht, kaum ein Unternehmer hat weltweit so großen Einfluss auf Technologie, Wirtschaft und Politik wie Elon Musk.
0: Zugeschaltet ist mir jetzt Michael Kulein vom Zentrum für Digitalrechte und Demokratie. Guten Tag, Herr Kulein.
16: Schönen guten Tag.
0: Es ist der größte Börsengang der Geschichte. Entstehen wird eine einzigartige Machtkonzentration. Wie mächtig macht es Elon Musk?
16: Ja, das größte Risiko des Börsengangs ist tatsächlich diese extreme Machtbündelung. SpaceX ist ja mehr als Satelliten-Internet oder Raketen. XAI und X, also eine Plattform und künstliche Intelligenz, sind Teil dieses Firmenimperiums. Das heißt, Elon Musk kontrolliert KI-Modelle, Rechenzentren, das, was wir auf unseren Smartphones sehen und bald eben auch das Satelliteninternet mit Starlink.
0: Welche Monopole hat er?
16: Es ist vor allem im Satelliteninternet. Er hat mittlerweile 10.000 Satelliten in den mittleren Orbit geschossen. Dort gibt es insgesamt 15.000 aktive Satelliten momentan. Und er plant es bis auf 42.000 aufzustocken. Die EU beispielsweise will bis 2030 300 Satelliten dorthin bringen. Und China ist auch, macht sich auf den Weg. Aber beim Satelliteninternet wird er langfristig ein Monopol haben.
0: Mhm. Welchen Einfluss kann er denn damit ausüben?
16: Ja, er kann darüber Einfluss ausüben, wer ins Internet darf, was wir auf unseren Smartphones sehen, wer viral geht, wer einen Shitstorm bekommt und wer nicht. Wir haben es vor kurzem jetzt auch in Nordirland gesehen. Dort hat er die Hetze gegen auf den Straßen und noch befeuert. Er kann einzelne Akteure einfach ausschalten, abschalten auf seinen Plattformen. Es gibt ihm eine enorme Macht. Und hinzu kommt dann auch noch, dass er mit Tesla Hardware baut, dass er mit Neuralink Gehirn-Computerschnittstellen baut. Also er versucht im Prinzip alle Teile der digitalen Infrastruktur zu kontrollieren.
0: Sie haben es angesprochen, Musk mischt sich ja öfter auch in die Politik ein, sei es Trump in den USA oder auch die AfD in Deutschland. Was bezweckt er denn damit?
16: Ja, er will seine Ideologie, die autoritär ist, bis ins Faschistische hineinreicht, nach vorne bringen. Er möchte das unterstützen, er möchte allein die Welt beherrschen, er möchte nicht reguliert werden durch Gesetzgeber, durch Politik, durch Gewaltenteilung. Er möchte das machen, was er will, und Leute unterstützen, die ihm gefügig sind und gehörig.
0: Und welche Versuche gibt es, ihn zu kontrollieren?
16: Auf der wirtschaftlichen Dimension stellt sich dem hauptsächlich China entgegen, indem sie auch versuchen, das Satelliten-Internet unter ihre Kontrolle zu bekommen. Auf dem KI-Markt gibt es natürlich auch andere Firmen wie Google, Anthropic. Die wiederum mieten sich jetzt allerdings in seine Rechenzentren ein, die er schon früh gebaut hat, überweisen da fast 1 Milliarde Euro, Dollar pro Monat an SpaceX. Es gibt wirtschaftliche Konkurrenz und ja, man kann natürlich auch über Gesetze sprechen, wie es möglich ist, auch in Deutschland und Europa den Einfluss von ausländischen Unternehmen oder auch solchen Milliardären, die sich ausdrücklich gegen Demokratie und Rechtsstaat stellen, noch stärker zu begrenzen.
0: Wie gefährlich ist diese Machtkonzentration von Elon Musk?
16: Die ist extrem gefährlich. Es ist eine andere Dimension, als wir es beispielsweise mit einem Bill Gates oder anderen großen Unternehmern oder Konzernvorständen hatten, die sich noch an Gesetze halten wollten nach außen. Wir haben es hier mit einer Macht zu tun, die eigentlich unbeschreiblich ist in der jetzigen Form. Der reichste Mann der Welt kontrolliert unsere digitale Infrastruktur und kann bald darüber bestimmen, was wir im Internet sehen.
0: Musk setzt ja auf mehrere Zukunftsmärkte, ob das die wiederverwendbaren Raketen sind, ob das das Satelliteninternet ist oder die künstliche Intelligenz oder auch Rechenzentren im All oder sogar die Mars-Mission. Wird er denn mit diesem Börsengang heute zum Billionär?
16: Das kann ich nicht einschätzen über diese Fragen an der Börse. Er wird sehr reich, er wird weiterhin die Alleinkontrolle über sein Unternehmen behalten. Und die Aktionärinnen und Aktionäre haben sehr wenig Rechte. Die können ganz wenig dagegen klagen. Sie sind ihm eigentlich auch ausgeliefert. Es ist eine Wette auf die Zukunft. Vielleicht werden einige Leute kurzfristig Geld machen, eher sicherlich. Aber ob es für Demokratie und Rechtsstaat langfristig eine gute Lösung ist, das mag ich doch zu bezweifeln.
0: Herr Kollegen, haben Sie selbst Aktien geplant zu kaufen?
16: Nein, ich werde keine Aktien dort kaufen und rate auch in meinem ganzen Freundeskreis, ich wurde sehr oft darüber gefragt, davon ab. Es gibt wichtigere Dinge als Geld zu verdienen.
0: Ich danke Ihnen fürs Gespräch. Michael Kollin vom Zentrum für Digitalrechte und Demokratie. Herzlichen Dank.
16: Vielen Dank, schönen Tag noch.
0: Billigstahl aus Asien, hohe Energiekosten und verschärfte Klimaschutzvorgaben der deutschen Stahlindustrie geht es nicht gut. Tausende Arbeitsplätze stehen auf dem Spiel. In Berlin und im saarländischen Völklingen sind heute viele Mitarbeiter auf die Straße gegangen.
17: Für Markus Westermann ist ein gemeinsames Frühstück mit der Familie nur selten möglich. Im Stahlwerk arbeitet der 47-Jährige im Drei-Schicht-System und zwar seit 20 Jahren. Er hofft, dass auch seine Kinder dort noch eine Perspektive haben.
18: Meine Kinder sollen ja auch sehen, der Papa steht jeden Morgen auf, geht jeden Morgen arbeiten oder Mittag oder Nacht, je nachdem. Aber es bringt halt was. Wir leben im schönen Haus, wir haben alles darauf gesetzt, dass ich und meine Kinder hoffentlich auch irgendwann mit dem Stahl uns unser Leben finanzieren können.
17: 14.000 Menschen arbeiten in der saarländischen Stahlindustrie, hier in Völklingen und in Dillingen. Markus Westermann bringt als Lokführer das Roheisen aus der Hütte ins Stahlwerk. Doch die Standorte verändern sich. Die Bauarbeiten für den Umbau der Produktion laufen auf Hochtouren. 5 Milliarden Euro werden investiert, um Stahl künftig klimafreundlicher zu produzieren. Mit Hilfe von Erdgas und Wasserstoff. Bisher wird er mit Steinkohlekoks hergestellt. Dabei entstehen Unmengen CO2. Für diesen CO2-Ausstoß drohen in den kommenden Jahren eigentlich hohe Strafzahlungen.
18: Jeder hat Angst um seine Zukunft. Keiner weiß, wie es weitergeht. Wir alle hoffen auf den Erfolg des Green Steel.
17: Doch das Projekt Grüner Stahl ist in Gefahr. Denn im Juli will die EU-Kommission Vorschläge für ein

0: eine Überarbeitung des sogenannten Emissionshandels vorlegen. Aus Industrie und Teilen der Politik wächst der Druck, das Klimaschutzinstrument aufzuweichen. Doch das würde genau die Unternehmen treffen, die bereits die Produktion umstellen, wie die saarländische Stahlindustrie. Die Bundesregierung unterstützt teilweise die Aufweichung der Klimavorgaben.
1: Wenn eine Investitionsentscheidung noch nicht einmal eine Legislaturperiode einer Regierung aushält, wird das kein Mensch mehr tun. Also es steht auch hier wesentlich mehr zur Diskussion und die Gefahr ist viel größer, als nur diese Arbeitsplätze zu verlieren. Hier ist die Glaubwürdigkeit der Politik gegenüber der Industrie, gegenüber den Investoren gefragt.
0: Stahlarbeiter Markus Westermann engagiert sich auch im Betriebsrat und hat die Demonstration heute mit vorbereitet. 10.000 Teilnehmer werden erwartet. Er und seine Kollegen verzichten für den Umbau ihres Unternehmens 4 Jahre lang auf einen Teil ihres Lohns. 130 Millionen Euro tragen die Beschäftigten so zur Sicherung ihrer Arbeitsplätze bei.
1: Wir haben das nicht gemacht, weil wir das wollen oder weil wir das können, sondern weil wir es mussten. Es war eine klare Aussage, wenn wir das nicht tun, gibt es kein Überleben. Dann tun wir das im Rahmen der politischen Vorgaben und dann kommt die Politik und sagt, nee, ausgelacht, das war umsonst, das geht überhaupt nicht.
0: Markus Westermann gibt nicht so schnell auf. Er sieht seine Zukunft in der saarländischen Stahlindustrie.
2: Es ist hier noch nichts entschieden, aber alles, was die Familie gefährdet, macht dich halt immer nachdenklich.
0: Der Stahlarbeiter hofft, dass die Bundesregierung die Sorgen und Proteste ernst nimmt.
3: Der frühere Kryptounternehmer Sam Bankman-Fried ist damit gescheitert, gegen seine Verurteilung wegen Betrugs vorzugehen. Der 34-Jährige muss damit eine 25 Jahre lange Haftstrafe absitzen. Bankman-Fried hatte FTX mitbegründet, einen der größten Handelsplätze für Kryptowährungen wie Bitcoin. Ende 2022 war das Unternehmen spektakulär zusammengebrochen. Bankman-Fried wurde auf den Bahamas festgenommen, an die USA ausgeliefert und 2024 verurteilt.
4: Eine Warmfront, die bringt heute noch leichte Regenfälle, später lassen die aber nach. Hinter der Warmfront breitet sich so langsam aber sicher wärmere Luft aus. Das wird man am Samstag im Südwesten spüren, weil dort die Temperaturen deutlich über die 25-Grad-Marke steigen. Außerdem profitieren der Süden und Südwesten von der Nähe zu einem Hoch über Frankreich und Spanien. Und das bedeutet freundliches und trockenes Wetter. Im Norden und Osten hingegen bleibt es insgesamt kühler und dort fällt auch am Wochenende der meiste Regen. Um Rostock herum können bis zu 20 Liter pro Quadratmeter fallen, sonst über Vorpommern bis nach Brandenburg 5 bis 10 Liter. In Sachsen-Anhalt, Niedersachsen, aber auch in Nordhessen sind es meist 1 bis 5 Liter pro Quadratmeter. Im Süden und Südwesten bleibt es trocken und dort gibt es auch die meisten Sonnenstunden, je nach Region 9 bis 14 Sonnenstunden. Heute beginnt der Tag mit wenigen Ausnahmen, meist grau und nass. Und das liegt eben an der Warmfront, die heute vom Westen und Nordwesten bis an die Alpen reicht. Sonnige Abschnitte gibt es von Vorpommern bis nach Ostsachsen, später dann regional im Norden und auch im Südwesten. In der Nacht sind viele Wolken unterwegs, die zeitweise Regen oder Nieselregen bringen. Das meiste davon fällt vom Südosten bis zur Mitte. Und tagsüber wird es dann vor allem im Norden und auch in der Mitte windig. Jetzt die Temperaturen. Heute wird es im Vergleich zu gestern etwas wärmer. Wir erwarten 13 Grad im Bayerischen Wald und 23 Grad rund um den Kaiserstuhl. In der Nacht gibt es recht milde Tiefswerte, 16 Grad am Oberrhein bis 10 Grad im Bayerischen Wald. Ja, und morgen wird dann vielleicht im Breisgau sogar die 30-Grad-Marke geknackt. Die Aussichten. Am Samstag im Süden und Südwesten sonnig und trocken, je nach Region 9 bis 14 Sonnenstunden. Im restlichen Land sind mehr Wolken unterwegs und so kann es im Laufe des Tages immer wieder zu Schauern oder auch zu einzelnen Gewittern kommen. Während es im Süden oft schon sommerlich ist, geht es im Norden viel weniger warm weiter. Am Sonntag im Norden und Osten windig, bewölkt und auch mal nass, im Süden und Westen viel sonniger und trockener, tagsüber 15 bis 27 Grad. Am Montag kaum Änderung. Der Südwesten bekommt weiterhin mehr Sonnenschein ab. Im Nordosten geht es regional nass und auch windig weiter. Zusammengefasst am Wochenende im Süden und Südwesten sonnig, trocken, also insgesamt sommerlich, sonst eher wechselhaft.
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0: Stein. Konkret sollen Asylverfahren direkt an den EU-Außengrenzen stattfinden. Dadurch sollen Abschiebungen schneller erfolgen. Die sogenannten Dublin-Regeln bleiben bestehen. Das heißt, zuständig ist jeweils das EU-Land, in das Asylsuchende zuerst einreisen. Die neuen Schnellverfahren gelten für Menschen, die nur geringe Bleibechancen haben, weil ihr Herkunftsland eine Anerkennungsquote von unter 20% hat.
1: So soll es in Zukunft an Europas Außengrenzen aussehen. In Limnos auf Zypern ist das Musterzentrum für Flüchtlinge schon fast fertig. Neu, schon hier wird entschieden, wer gute Aussichten auf Asyl in der EU hat und wer nicht. Die Leute in diesem Teil werden sich frei rein und raus bewegen können. Sie haben alle Rechte von Asylbewerbern, so wie das eben in der EU geregelt ist. Und drüben im geschlossenen Zentrum werden die Flüchtlinge sein, die kein Recht darauf haben, hier zu bleiben. Nicht nur die martialischen Bilder der geschlossenen Zentren sollen eine abschreckende Wirkung auf mögliche Flüchtlinge haben. Das ganze Paket habe diesen Hintergedanken, sagt der zuständige Kommissar.
2: Wir retten eigentlich Leben, weil wir Menschen auch davon abhalten, sich auf diesen gefährlichen, oft mit dem Tod endenden Weg übers Mittelmeer, über den Atlantik zu machen. Und wir haben viele rote Linien auch dabei. Natürlich müssen Menschenrechte eingehalten werden.
1: Die Zahl der Asylbewerber in der EU hat in den letzten 3 Jahren kontinuierlich abgenommen. NGOs wie die Caritas führen das auf den Wegfall von Fluchtursachen, etwa den Sturz des Regimes in Syrien, zurück. Das wolle die EU aber gar nicht zur Kenntnis nehmen.
3: Ich befürchte, dass diese neuen Asylregeln das Resultat einer angeblichen Krise sind. Und in Krisen kann man humanitäre Regeln ja außer Kraft setzen. Wir aber sollten Flucht immer in einem größeren Kontext sehen.
1: Bereits in einem halben Jahr wollen die EU-Innenminister bewerten, ob und wie gut die neuen Regeln funktionieren.
0: Ja, und eben diese neuen Regeln werden nicht nur am Mittelmeer umgesetzt, sondern auch in Deutschland. Am Hauptstadtflughafen BER hat heute ein Zentrum für beschleunigte Asylverfahren den Betrieb aufgenommen. Hierzulande sind die internationalen Flughäfen eine Art EU-Außengrenze, weil Menschen aus aller Welt dort landen. 40 Plätze für Geflüchtete gibt es am BER. Bundesweit muss Deutschland 374 Plätze bereithalten.
4: EU-Außengrenzen gibt es in Deutschland kaum. Eine ist am Berliner Flughafen. Auch hier sollen nun Asylschnellverfahren durchgeführt werden. Bis zu 40 Personen können dafür untergebracht werden.
5: 12 Wochen ist die Zielmarke, innerhalb dem die Verfahren hier durchgeführt werden sollen. Und dann, wenn es keine Möglichkeit auf Schutz gibt, also kein positives Asylverfahren durchlaufen wird, dann muss in dem Moment auch die Rückführung stattfinden. Das wäre ein wahnsinnig schnelles Verfahren.
4: Neu ist außerdem ein formalisierter Prozess vor dem Asylverfahren. Beginnend mit Sicherheits- und Identitätskontrolle, Gesundheitscheck und Prüfung eines besonderen Schutzbedarfs. Fingerabdrücke und Fotos werden in einer europäischen Datenbank gespeichert. Das muss nicht nur bei Verfahren an der Grenze geleistet werden, sondern auch in Aufnahmezentren überall im Land.
6: Für die Umsetzung ist erstmal erforderlich, dass die IT-Systeme angepasst werden. Da gibt es einen Übergangszeitraum von 10.06. Bis zum 12. Wir gehen davon aus, dass die IT-Systeme am Wochenende, im Laufe des Wochenendes umgestellt werden.
4: Wie hier in Sachsen-Anhalt können die Bundesländer nun außerdem sogenannte Sekundärmigrationszentren einrichten, mit strengen Ausgangsbeschränkungen. Gedacht für Asylbewerber, für die eigentlich ein anderer EU-Staat zuständig ist und in den sie abgeschoben werden sollen.
0: Stärkerer Schutz vor sexueller Gewalt, darüber haben die Justizminister und Ministerinnen von Bund und Ländern in Hamburg beraten. Die Verjährungsfrist für Vergewaltigungen soll deutlich verlängert werden. Statt 5 sollen künftig 20 Jahre gelten. Auch die Anzeigepflicht wird verschärft. Keine Einigung gab es bei der Frage, ob der Grundsatz nur Ja heißt Ja im Gesetz verankert werden soll.
7: Sie hofft auf mehr Gerechtigkeit für betroffene Frauen. Claudia Wuttke soll dutzende Male vergewaltigt worden sein. Sie war bei den Taten möglicherweise betäubt. Doch vor Gericht landen bisher nur 2 Fälle. Alle anderen Taten liegen länger zurück als 5 Jahre, sind verjährt.
8: Ich wünsche mir im Grunde, dass eine wirklich sichtbar, erkennbar wehrlose, willenlose, zu keiner Willensäußerung fähige Frau schlicht und ergreifend mal als schutzlos anerkannt wird und wir es hier mit einer Vergewaltigung zu tun haben, die nach 20 Jahren verjährt. Punkt.
7: Und das fordern auch die Justizministerinnen und Minister der Länderpartei übergreifend. Die allgemeine Verjährungsfrist für schwere sexuelle Übergriffe soll wieder auf 20 Jahre

0: heraufgesetzt werden. Und strafbar werden soll auch das Nichtanzeigen geplanter Taten, über die man Kenntnis hat. Nicht geeinigt haben sich die Minister bei der Nur-Ja-heißt-Ja-Regel, also Sex nur mit ausdrücklicher Zustimmung aller Beteiligten. Es bleibt beim Nein-heißt-Nein.
1: Ich kann nicht verhehlen, dass es eine gewisse Enttäuschung gibt. Gar nicht für mich persönlich, weil es mein Antrag war, weil es das Anliegen der Frauen in diesem Land ist. Und zum Glück auch nicht nur der Frauen, viele Frauen und Männer waren in der jüngeren Vergangenheit auf der Straße, haben unter anderem für solche Regelungen gekämpft.
0: Erste Verschärfungen im Sexualstrafrecht sollen zeitnah umgesetzt werden. Claudia Wuttke gibt das die Hoffnung, dass künftige Opfer besser geschützt werden.
2: Kinder sollen im Umgang mit sozialen Medien gestärkt werden. Darauf haben sich die Bildungsminister und Ministerinnen der Länder in einer gemeinsamen Erklärung verständigt. Ziel sei es, Kinder und Jugendliche zu einem reflektierten, kritischen und sicheren Umgang mit Social Media zu befähigen. In den Leitlinien ist eine enge Zusammenarbeit zwischen Schulen und Eltern vorgesehen. Unter anderem soll stärker über negative Auswirkungen exzessiver Nutzung von sozialen Medien aufgeklärt werden. Auch die Themen Fake News, Cybermobbing und Datenschutz sollen in Schulen künftig Thema sein. Der Börsengang des Raumfahrtkonzerns SpaceX gilt schon jetzt als der größte in der Geschichte der New Yorker Wall Street. Er könnte den Tech-Milliardär Elon Musk zum weltweit ersten Billionär machen. Zum Verständnis, eine Billion, das sind 1000 Milliarden. An der US-Technologiebörse Nasdaq ist die Aktie mit einem Plus von gut 11% in den Handel gestartet. Der erste Kurs wurde bei $150 festgestellt. Der Ausgabepreis lag bei $135.
3: Jetzt ist es offiziell. SpaceX ist ab sofort am Aktienmarkt. Firmenchef Elon Musk feiert den Moment zusammen mit seinen Mitarbeitern in Texas und wird per Video zur Börse in New York geschaltet. Der Weltraumkonzern feiert den größten Börsengang, den es jemals gab, und hat große Pläne. Wir wollen in der Lage sein, jeden, der will, zum Mond oder Mars zu schicken oder sogar über das Sonnensystem hinaus. Nicht nur ein paar Astronauten, sondern wirklich euch. Mit dem Börsendebüt sammelt SpaceX $75 Milliarden ein. Bewertet wurde das Unternehmen mit 1,8 Billionen US-Dollar, obwohl es Verluste macht. Im vergangenen Jahr stand ein deutliches Minus von 4,9 Milliarden US-Dollar unterm Strich. Elon Musk ist nun der erste Billionär der Welt. Das finden nicht alle gut. Auf dem Times Square in New York stellen Aktivisten eine wenig schmeichelhafte Riesenfigur des umstrittenen CEOs auf. Musk gehe unverantwortlich mit Macht und künstlicher Intelligenz um. Andere können wenig mit der Kritik anfangen. Diese Milliardäre haben mir kein Geld weggenommen. Sie haben Dienste und Produkte erfunden, die ich täglich nutze. In meinem Umfeld fahren viele mit Teslas herum. Elon Musk hat mehr gegen den Klimawandel getan als jede Klimakonferenz, COP30, 40, was auch immer. An der Technologiebörse Nasdaq, wo SpaceX gelistet ist, warten nun alle mit Spannung auf die ersten Zahlen. Sie werden zeigen, wie hoch die Nachfrage nach SpaceX-Aktien ausfällt und wie wertvoll das Unternehmen wirklich ist.
2: Mit Kundgebungen in Berlin und Völklingen wollen Beschäftigte der Stahlindustrie Druck auf die Bundesregierung machen. In Berlin marschierten Stahlarbeiter vom Brandenburger Tor zum Bundeswirtschaftsministerium. Im saarländischen Völklingen demonstrierten mehr als 8000 Menschen. Sie riefen EU und Bundesregierung auf, am Umbau hin zu einer klimafreundlichen Stahlindustrie festzuhalten. Sie kritisieren die geplante Aufweichung bei den CO2-Regeln, die Investitionen unrentabel machen könnten. Obdachlose entscheiden, wer 15.000 Euro geschenkt bekommt. Sie sind die Jury der Kunstaktion Stop Being Poor in einem Theater in Stuttgart. Auf der Bühne geht es um Schicksale und auch um die Frage, wie Geld das Leben verändern könnte. Menschen in finanzieller Not legen vor Jury und Publikum ihre Lebensgeschichte offen, um für ein Jahr lang ein Grundeinkommen zu gewinnen.
4: Es ist eine Provokation.
5: Wir haben beschlossen, die Kulturförderung zweckzuentfremden.
4: Und Sie könnten davon profitieren, warten hinter den Kulissen. Martin Riedacher ist mehrfach verurteilter Klimaaktivist, möchte mit dem Geld seine Strafbefehle abbezahlen. Michaela Herzberg hat nur 300 Euro Rente und möchte Obdachlosen helfen.
6: Ja. Und wenn ich das gewinnen würde, ich würde denen auch was abgeben.
7: Ja, auf jeden Fall.
4: Zwei Bewerber von 84. Bei Stop Being Poor erzählen Kranke, Alleinerziehende, Alte, Studenten ihre Geschichten in einem beleuchteten Kubus vor Publikum in Strandatmosphäre. 20 Minuten hat jeder Bewerber Zeit, eine Jury von sich zu überzeugen, die aus Stuttgarter Obdachlosen besteht.
8: Ich beziehe keinen Pfennig vom Staat, deswegen bin ich auf der Straße.

0: Ich mag Sozialschmarotzer nicht.
1: Wer darf sich Hoffnung auf ein besseres Leben machen und wer entscheidet darüber? Die Kunstaktion geht genau diesen Fragen nach.
2: Was passiert, wenn man Menschen, die gar keine Macht haben, Macht gibt, wenn man denen das Geld in die Hand gibt, Kulturfördermittel in die Hand gibt, Steuergelder in die Hand gibt, um eine Entscheidung zu treffen, die das Leben einer anderen Person verändern kann?
1: Zum Beispiel das von Michaela Herzberg.
3: Ich hab kein Geld, dass ich mir was kaufen kann. Hol mir Sachen von der Kleiderkammer.
1: Moritz Riedacher und Michaela Herzberg schaffen es an diesem Abend nicht, die Jury zu überzeugen. Aber in gut einer Woche wird eine Person in Stuttgart um 15.000 Euro reicher sein.
4: Einer der einflussreichsten Vertreter zeitgenössischer Kunst ist tot, der britische Maler und Grafiker David Hockney. Er galt als Meister der Landschaftsmalerei, schuf Porträts und fotografierte. Hockney war ein früher Vertreter der Pop-Art. Als ikonisch gelten seine Swimmingpool-Bilder aus den 1960er und 70er Jahren. Hockney wurde 88 Jahre alt.
5: Regen in Deutschland, auch das haben wir heute erlebt. Eine Warmfront, die über uns hinweggezogen ist in den vergangenen Stunden schon. Dahinter gibt es immer noch Schauer und jeder Regentropfen ist herzlich willkommen. Aus einem einfachen Grunde. Der Boden kann es gut vertragen. Wir haben doch an vielen Gewässern eher Niedrigstände, was die Pegel angeht. Von daher, Wasser ist gar nicht so schlecht. Insbesondere auch, wenn wir in die Zukunft blicken. Denn ja, im Norden und Osten, da wird es auch in den nächsten Tagen erstmal noch eher wechselhaft sein. Aber auch da freuen sich wirklich über jeden Tropfen, denn danach kommt eine Hitzewelle. Wir werden in der Spitze in Deutschland im Laufe der nächsten Woche wieder deutlich über die 30-Grad-Marke gehen. Es gibt Vorhersagemodelle, die auch über 35 Grad möglich machen. Und das dann mal auch für eine längere Zeit, also nicht nur 2 oder 3 Tage, sondern es gibt Modelle, die das für viele Tage vorhersagen, bis in die übernächste Woche hinein. Und wenn es so heiß ist und wenn es trocken und sonnig ist, dann wird da natürlich sehr viel Wasser verdunsten. Deswegen ist das Wasser jetzt umso wichtiger. Und jetzt schauen wir uns mal die nächsten 24 Stunden an. Was tut sich tatsächlich? Noch sind wir im Einflussbereich des Tiefs. Die warme Luft, die herankommt. Ja, dahinter kommt dann irgendwann mal kühlere Luft etwas näher. Aber erstmal noch der Warmlufteinfluss. Und von Südwesten her macht sich so allmählich ein bisschen das Hochdruckgebiet bemerkbar. Im Moment noch relativ viele Wolken, das wird aber etwas weniger. Dann haben wir so ein Wechselspiel aus Sonnenschein und Wolken morgen. Und im Südwesten bleibt es dann doch eher trocken. Im Norden ziehen ein paar Wolken durch. Da sind noch einzelne Schauer, auch mal ein Gewitter möglich. Die Frühtemperaturen ganz klar im zweistelligen Bereich. Es ist also morgens schon viel milder und nachmittags 15 bis 18 Grad an den Küsten und sogar schon bis zu 29 Grad sind im Breisgau im Südwesten möglich. Also da ist dann schon wieder ausgewachsener Sommer angesagt. Der Wind ist noch ein Thema. Im Norden bei diesen Wolken, bei Schauern kann es teilweise stürmische Böen geben. Und dann gibt es frischen Wind in Sachen Wetter auch an den Folgetagen. Wenn wir mal uns den Sonntag anschauen, Südhälfte sonnig, im Norden mehr Wolken und wechselhaft. Da ist dann auch ein nennenswerter Temperaturunterschied. Und dann klart das aber im Laufe der Woche mehr und mehr auch im Norden auf, sodass wir immer mehr Sonnenscheinanteile haben. Und auch bei den Temperaturen geht es deutlich in Richtung Hochsommer. Mit diesen Aussichten zurück nach Hamburg.
4: Es ist Zeit für unser Update an diesem Abend und wir schauen auf einige der wichtigen Themen des Tages. Und das machen wir zusammen mit meiner Kollegin Anina Pomarenke im Nachrichtenredaktionshaus der Tagesschau. Anina, wir fangen mal an mit der Lage im Nahen Osten. Verschiedene Aussagen zufolge könnte da ja jetzt ein Abkommen zwischen den USA und Iran kurz bevorstehen, obwohl wir das ja schon, muss man sagen, des Öfteren mal gehört haben. Und so ganz in trockenen Tüchern scheint das Ganze noch nicht zu sein, oder?
6: Es gab ja einen gewissen Optimismus nach Äußerungen von beiden Seiten. Allerdings scheint es doch auch noch einige Unklarheiten zu geben. Also eine staatliche Nachrichtenagentur in Iran hatte ja gewisse Aspekte, gewisse Teile dieses Abkommens veröffentlicht. Man muss eben wissen, die Nachrichtenagenturen in Iran sind eng verbunden mit der Regierung und ihren Institutionen. Einige der Punkte, die dort veröffentlicht wurden, das waren zum Beispiel die Aufhebung von US-Sanktionen, die Öffnung der Straße von Hormuz. Aber es geht auch um 24 Milliarden Dollar von eingefrorenen iranischen Geldern, die vermeintlich freigegeben werden sollen beim Unterzeichnen eines Abkommens. Das wurde insgesamt als sehr positives Signal gewertet. Denn so wie du sagst, US-Präsident Trump, der hatte ja schon oft die Hoffnung auf ein solches mögliches Abkommen geweckt. Und dann war es doch immer von Iran dementiert worden. Ja, jetzt hat Trump sich allerdings in den sozialen Medien zu Wort gemeldet und gesagt, dass die von Iran vorgestellten Vereinbarungen völlig falsch seien, keinerlei Bezug zur Wahrheit hätten. Er spricht dort wörtlich von einer schwachen und erbärmlichen Erklärung. Es handele sich um ehrlose Menschen, mit denen man nicht im guten Glauben verhandeln könne. Ja, das klingt natürlich nicht besonders nach Einigkeit. Und auch US-Vize J.D. Vance hat sich mittlerweile zu Wort gemeldet. Er hat gesagt, also wenn jetzt so ein Abkommen unterzeichnet würde, dann würden nicht sofort Gelder in Iran fließen. Diese müsse man sich sozusagen erst erarbeiten und würde es nur geben, wenn Teheran dann seinen Verpflichtungen auch wirklich nachkomme. Ja, auch der Außenminister von Iran, Araghchi, hat sich in der Zwischenzeit zu Wort gemeldet, hat nochmal betont, dass ein Abkommen näher stehe denn je. Das hat Trump jetzt wiederum repostet. Also auch hier wieder eine ganz besonders spannende Form dieser Netzdiplomatie. Wir werden sehen, wie es weitergeht. Trump hatte ja vage in Aussicht gestellt, dass es jetzt am Wochenende zu einer Unterzeichnung dieses Rahmenabkommens kommen könnte und das möglicherweise irgendwo in Europa.
4: Die EU hat heute ein neues Asylsystem in Kraft gesetzt, das die irreguläre Zuwanderung noch stärker reglementieren soll. Wir berichten schon den ganzen Tag darüber. Währenddessen muss man sagen, ist Papst Leo der 14., das Oberhaupt der katholischen Kirche, ja schon seit Tagen in Spanien unterwegs und kümmert sich auch um das Thema Migration, besonders auf seiner letzten Station seiner Reise. Inwiefern geht da jetzt eine starke Symbolwirkung aus?
6: Ja, der Papst hat sich auch heute wieder, schon ähnlich wie gestern, nur jetzt auf Teneriffa mit Migranten gekommen. Diese Migranten kommen von der westafrikanischen Küste über die gefährliche Atlantikroute. Ja, und war dort sehr auf Tuchfühlung mit den Menschen, hat Kinder auf den Arm genommen, viele Hände geschüttelt, sich die Unterkünfte angeschaut, auch mit Menschen gesprochen, die eben diese ankommenden Migranten betreuen. Die Kanaren waren ja enorm unter Druck in den letzten Jahren, was das Thema Migration betrifft. Und auch wenn jetzt deutlich weniger Menschen dort ankommen, bleibt doch immer auch noch die große Frage, was passiert mit all diesen Menschen, die jetzt dort sind. Ja, da hat Papst Leo der 14. heute wieder einen starken politischen Akzent gesetzt. Er hat zum Beispiel Menschen verurteilt, die aus dem Leid dieser Migranten Profit schlagen, zum Beispiel Schleuser und Menschenhändler. Er hat Integration als wechselseitigen Prozess bezeichnet. Also man dürfe nicht die Identität dieser Menschen, die da ankommen, komplett aufgeben. Gleichzeitig dürfen hier in Europa keine Parallelgesellschaften entstehen, so der Papst. Ja, und hat dann auch zum Ende seiner Spanienreise eben nochmal diese wichtige Botschaft gesetzt, dass man sich mehr für Migration engagieren solle.
4: Schauen wir zu Schluss nochmal nach Israel, genauer gesagt nach Tel Aviv. Und wir reden mal ausnahmsweise, was ich gut finde, mal nicht über den Krieg, sondern über ein positives Zeichen beim Thema Vielfalt. Die Stadt, die gilt ja als Hochburg der LGBTQ-Szene im Nahen Osten. Homosexualität ist in vielen Ländern der Region verboten, teilweise sogar noch mit Todesstrafe bedroht. In Tel Aviv genießen aber queere Menschen ja einen hohen Schutz, also in ganz Israel. Zum ersten Mal seit dem Hamas-Massaker vom 7. Oktober konnte jetzt wieder die Pride-Parade gefeiert werden. Ist dabei alles ruhig geblieben? Wie war die Stimmung?
6: Also bei allem, was wir bisher mitbekommen haben, ist alles ruhig geblieben. Es waren auch wirklich zahlreiche Beamte im Einsatz, teilweise eben auch inkognito unter den Feiernden, um hier für die Sicherheit zu sorgen. Wir sehen die ausgelassene Stimmung auf den Bildern. Tel Aviv Pride zum ersten Mal seit 2023. Einmal war es ja ausgefallen wegen dem Krieg im Gazastreifen und der gesamten Situation mit den Geiseln. Dann nur wenige Stunden im vergangenen Jahr wegen dem Iran-Krieg abgesagt. Jetzt können dort Menschen endlich wieder feiern und für ihre Rechte eintreten. Es sollen auch viele politische Statements gegeben haben. Das sehen wir auch auf einigen Bildern. Kritik in Richtung der israelischen Regierung. Einer Frau soll deswegen der Zutritt zu der Parade verweigert worden sein. Die Kritik richtet sich ja insbesondere gegen homophobe Mitglieder der Regierung, wie zum Beispiel Ben Gvir. Ja. Gleichzeitig ist zum Beispiel ja eben auch der Sprecher der Knesset Knesset, Amir Ohana, mit einem Mann verheiratet. Er hat 2 Kinder aus einer Leihmutterschaft und war bei vergangenen Pride Parades selber dabei. Und genau für diese Rechte möchten die Menschen vor Ort eben weiter eintreten, auch gegen eben konservative und gegebenenfalls rechtsorthodoxe Stimmung im Land möchte man hier wieder für die Rechte einstehen und feiern. Das war jetzt heute nach 2 Jahren endlich wieder möglich.
4: Anina Pomarenke, danke dir für dieses Update.
6: Gerne.
4: Ja, gestern ist sie eröffnet worden, die Fußball-Weltmeisterschaft in Kanada, den USA und Mexiko mit der Partie des Co-Gastgebers Mexiko gegen Südafrika. Aber bevor wir darauf ausführlicher schauen, wollen wir erstmal einen Blick auf die deutsche Nationalmannschaft werfen, die sich in ihrem Quartier in Winston-Salem in North Carolina auf das Auftaktspiel vorbereitet. Gegner des DFB-Teams am Sonntag in Houston ist Außenseiter Curaçao. Und für uns vor Ort, vor dem DFB-Mannschaftsquartier, ist unser Sportkollege Alex Schlüter. Alex, mittlerweile ist das Team ja schon einige Tage in den USA. Hat sich die Mannschaft da gut eingelebt? Wie ist die Stimmung?
7: Ach, definitiv. Es ist ruhig, beschaulich hier. Also es ist was anderes, als wir auch schon von anderen DFB-Quartieren bei Weltmeisterschaften in den vergangenen Jahren erlebt haben. Also ich sag mal, der Bär steppt jetzt hier nicht zwingend, aber das kann ja ganz zuträglich sein, weil man sich eben auf das Allerwichtigste, das Fußballspielen, konzentrieren kann. Und ich habe schon das Gefühl, die deutsche Mannschaft fühlt sich hier sehr wohl. Habe gestern mit 1-2 Spielern reden können. Die waren alle sehr, sehr positiv. Man hat mittlerweile natürlich im deutschen Quartier auch so die unterschiedlichsten Freizeitaktivitäten angehen können. Nico Schlotter, der spielt gerne Paddle, hält sich da auch für einen der allerbesten in der Mannschaft. Es wird viel Golf gespielt, es gibt natürlich UNO-Runden und was man so bei normalen Sportmannschaften auch hat, da ist die DFB-Auswahl ganz down to earth.
4: Okay, schauen wir nochmal auf das, was wirklich dann auch wichtig ist in den nächsten Tagen. Julian Nagelsmann hat ja der Nationalmannschaft zuletzt wieder, muss man sagen, ein klareres Gesicht gegeben. Woran erkennt man vor Ort eigentlich am deutlichsten, dass diese Mannschaft anders auftreten will als ihre Vorgänger, unabhängig vom UNO-Spiel?
7: Ja, ich muss ehrlich sagen, der Zusammenhalt, das klingt vielleicht immer ein bisschen klischeehaft, wenn man das so sagt, aber der Zusammenhalt, der hat mich bis hierhin am meisten beeindruckt. Und zwar vor allen Dingen deswegen, weil es durchaus schon 1-2 Kipppunkte gegeben hätte, was die Stimmung angeht. Das fing natürlich an mit der Torhüterpersonale, als Oliver Baumann erfahren hat, nee, er wird eben doch nicht die Nummer 1 sein bei diesem Turnier, sondern Manuel Neuer, so er denn fit sein wird, der wird zwischen den Pfosten stehen. Oliver Baumann hätte ganz beleidigt sein können, hätte sagen können, er kommt gar nicht mit zu dieser Weltmeisterschaft. Hat er nicht gemacht, ist jetzt mit dabei und trainiert fleißig mit, ohne eine Miene zu verziehen. Ein bisschen vergleichbar die Situation um David Raum, der war hier vorgestern in der Pressekonferenz, der hat seinen Stammplatz auf der Außenverteidigerposition links verloren an Nathaniel Brown, an den jungen Frankfurter. Und man hat schon so ein bisschen die Überlegung gehabt, wie reagiert der jetzt? Ist der ein bisschen eingeschnappt? Das hätte er ja nicht mal direkt ins Mikro zu uns anwesenden Presseleuten sagen müssen. Man hätte es ja auch so ein bisschen zwischen den Zeilen rauslesen können. Aber nein, auch ein David Raum war gut gelaunt, war sehr gelassen. Und man hat ihm abgenommen, dass er sich zurückstellt für die Mannschaft, hat gesagt, dieses Turnier ist lang und irgendwann wird mein Moment kommen. Wenn alle so denken, und ich finde, da ist es schon wichtig, dass die Mannschaft bis hierhin in diesen einzelnen Momenten so vorangegangen ist, dann kann das was Großes werden.
4: Ja, vor allen Dingen in 2 Tagen steht dann das erste Spiel für die Deutschen an. Am Sonntag geht um 19 Uhr deutscher Zeit gegen Curaçao. Wie ist denn der Plan für das Team bis dahin?
7: Also es wurde heute schon trainiert hier direkt nebenan. Wahnsinnig heiß übrigens heute. Also die Ventilatoren, die liefen auf Hochtouren. Dann gibt es gleich eine Pressekonferenz mit Dennis Undav. Könnte auch sehr interessant werden, denn der ist ja nicht auf den Mund gefallen. Und morgen wird es dann nochmal ein frühes Training hier 10 Uhr Ortszeit geben. Dann Mittagessen und man steigt um 15 Uhr in den Flieger nach Houston. Da gibt es dann abends auch nochmal für uns Medienvertreter Möglichkeiten, Interviews zu machen. Die Pressekonferenz wird vor Ort gemacht. Und dann gibt es hoffentlich guten, erholsamen Schlaf, bevor dann am Sonntag das Spiel ansteht.
4: Wer sind denn aus deiner Sicht die Spieler, auf die bei dieser WM es dann besonders ankommen wird? Geht es da jetzt eher um die jungen Stars oder die erfahrenen Führungsspieler?
7: Also die jungen Wilden, wie ich jetzt Florian Wirtz und Jamal Musiala immer noch bezeichnen würde, obwohl ja mittlerweile auch ein bisschen Erfahrung da ist bei den beiden, die sind wichtig für die entscheidenden Momente. So als Unterschiedsspieler, mal ins Dribbling gehen, mal was Überraschendes machen, das hat ja auch die Qualifikation schon gezeigt. Da hofft man auf Florian Wirtz und eben auch auf einen hoffentlich wieder in Topform agierenden Jamal Musiala. Ich finde die Erfahrung, klar, von Leuten wie Joshua Kimmich oder einem Manuel Neuer ist bei so einem Turnier gerade im späteren Verlauf, wenn es gegen die ganz großen Kaliber, hoffentlich kommen wir so weit, geht, auch enorm entscheidend. Für mich Eine Sache, über die noch gar nicht so viel geredet wird, ist die Zentrale im Mittelfeld. Da werden Pavlovic und Metscher von Beginn an spielen. Das ist eine Wette, die Julian Nagelsmann eingegangen ist, mit Joshua Kimmich, einen der besten Spieler eben nicht auf der Sechs, da wo wir ihn bei den Bayern kennen, spielen zu lassen, sondern auf den Außenverteidiger rechts zu stellen. Das heißt also, er vertraut Felix Metscher und Alex Pavlovic auf dieser zentralen Position im Doppelgespann. Aber das wird natürlich eine besondere Aufgabe, die Erfahrung bei so einem

0: Turnier haben beide noch nicht. Er setzt offensichtlich viel auf sie.
1: Ja, und jetzt die 100 Milliarden Euro Frage. Wenn du darauf aufbaust und einen ersten Eindruck wagen müsstest, wie weit kann diese deutsche Mannschaft denn bei dieser Weltmeisterschaft kommen?
0: Also nach den Eindrücken, die ich hier gesammelt habe, nach dem Optimismus, den ich sowieso in mir trage, kann ich nichts anderes sagen, als es ist tatsächlich alles möglich. Also auch das Finale, und wenn man im Finale steht, ist auch der Titel möglich. Dieses Turnier hat natürlich eine besondere Konstellation. Wir haben das auch zuletzt, als wir gegen die Spanier ausgeschieden sind, die deutsche Mannschaft da eigentlich gut unterwegs gewesen ist, aber dann eben gegen den späteren Titelträger knapp rausgegangen ist, erlebt. Sowas kann hier auch passieren. Frankreich, je nach Konstellation, droht in einem möglichen Achtelfinale. Na klar, kann man gegen den absoluten Top-Favoriten bei diesem Turnier da dann auch ausscheiden. Aber wenn man ihm vielleicht doch irgendwie über eine Zweitplatzierung in der Gruppe oder ähnlichem aus dem Weg geht oder dieses Spiel einfach gewinnt, ich traue es ihnen zu, dann kann es bis ins Finale gehen.
1: Wir nehmen dich beim Wort. Vielen Dank, Alex Schlüter nach Winston-Salem. Für die Gastgeber aus Mexiko lief das Auftaktspiel gut. Vor mehr als 80.000 Fans im Aztekenstadion gewannen sie gestern gegen Südafrika verdient mit 2:0.
2: Es ist bunt, laut und mit Weltstar Shakira prominent besetzt. Im Aztekenstadion explodieren die Emotionen. Und zwar im positiven Sinne. Der Stolz des WM-Co-Gastgebers ist deutlich zu spüren.
3: Que viva México! Que viva el fútbol!
2: Ob beim Public Viewing in der Stadt oder eben im Stadion. Mexikos Hauptstadt brennt für dieses Eröffnungsspiel. Die Probleme im Land werden für rund 2 Stunden Nebensache. Auch weil die Gastgeber in Grün von Beginn an aggressiv loslegen. Julian Quiñones erzielt das erste Tor dieser Weltmeisterschaft. Dieser Treffer wirkt als emotionaler Klebstoff für eine zerrissene Nation. Seit Tagen haben uns die Leute hier sehr unterstützt, in den sozialen Medien und auch auf den Straßen. Die Menschen hier sind für uns da und wir zahlen es ihnen zurück. Das hat man heute gespürt. Mexiko im kollektiven Fußballfreudentaumel, auch weil Südafrika vorne harmlos agiert und hinten Fehler macht. Yaya Sitole fliegt zu Beginn der zweiten Hälfte zurecht vom Platz. Die Mexikaner erhöhen danach auf 2:0. Raúl Jiménez trifft per Kopf in seinem 7. WM-Spiel. Ein besonderes Tor für den Mann mit dem Stirnband, das er seit einem Schädelbruch vor 6 Jahren trägt. Der südafrikanische WM-Start wird zur Enttäuschung. Auch weil der Schiedsrichter einen weiteren Spieler von Bafana Bafana vom Platz schickt. Zwanes Kopfwischer wird erst auf den zweiten Blick als Tätlichkeit entlarvt. Die zweite rote Karte, der Mexikaner blockt doch meinen Spieler. Das ist passiert. Dass auch Mexikos Montes in der Nachspielzeit vom Platz fliegt, tut der Stimmung keinen Abbruch. Die Gastgeber gewinnen verdient und tanzen ihre Sorgen erstmal beiseite.
1: Und genau wie Mexiko hat Südkorea einen optimalen Start ins Turnier erwischt. Im zweiten Spiel der Gruppe A feierten die Südkoreaner einen 2:1-Erfolg über Tschechien. Tschechien war zunächst in Führung gegangen, ehe die Koreaner durch Tore von Hwang und Oh das Spiel drehten. Und heute Abend werden die nächsten Gastgeber ins Turnier eingreifen. Kanada trifft um 21 Uhr deutscher Zeit in Toronto auf Bosnien und Herzegowina. Und die Vorfreude in Toronto auf die erste Fußball-WM der Männer im eigenen Land ist groß. Und in der Nacht zum Samstag findet dann noch das 3. Eröffnungsspiel statt. Die USA treffen in Los Angeles auf Paraguay. Weniger irreguläre Migration, das ist das Ziel des neuen gemeinsamen europäischen Asylsystems, kurz GEAS, das heute in Kraft getreten ist. Bundesinnenminister Dobrindt spricht von einem Meilenstein. Konkret sollen Asylverfahren direkt an den EU-Außengrenzen stattfinden. Dadurch sollen Abschiebungen schneller erfolgen. Die sogenannten Dublin-Regeln bleiben bestehen. Das heißt, zuständig ist jeweils das EU-Land, in das Asylsuchende zuerst einreisen. Die neuen Schnellverfahren gelten für Menschen, die nur geringe Bleibechancen haben, weil ihr Herkunftsland eine Anerkennungsquote von unter 20% hat.
4: So soll es in Zukunft an Europas Außengrenzen aussehen. In Limnos auf Zypern ist das Musterzentrum für Flüchtlinge schon fast fertig. Neu, schon hier wird entschieden, wer gute Aussichten auf Asyl in der EU hat und wer nicht. Die Leute in diesem Teil werden sich frei rein und raus bewegen können. Sie haben alle Rechte von Asylbewerbern, so wie das eben in der EU geregelt ist. Und drüben im geschlossenen Zentrum werden die Flüchtlinge sein, die kein Recht darauf haben, hier zu bleiben. Nicht nur die martialischen Bilder der geschlossenen Zentren sollen eine abschreckende Wirkung auf mögliche Flüchtlinge haben. Das ganze Paket habe diesen Hintergedanken, sagt der zuständige Kommissar.
5: Wir retten eigentlich Leben, weil wir Menschen auch davon abhalten, sich auf diesen gefährlichen, oft mit dem Tod endenden Weg übers Mittelmeer, über den Atlantik zu machen. Und wir haben viele rote Linien auch dabei. Natürlich müssen Menschenrechte eingehalten werden.
4: Die Zahl der Asylbewerber in der EU hat in den letzten 3 Jahren kontinuierlich abgenommen. NGOs wie die Caritas führen das auf den Wegfall von Fluchtursachen, etwa den Sturz des Regimes in Syrien, zurück. Das wolle die EU aber gar nicht zur Kenntnis nehmen. Ich befürchte, dass diese neuen Asylregeln das Resultat einer angeblichen Krise sind. Und in Krisen kann man humanitäre Regeln ja außer Kraft setzen. Wir aber sollten Flucht immer in einem größeren Kontext sehen. Bereits in einem halben Jahr wollen die EU-Innenminister bewerten, ob und wie gut die neuen Regeln funktionieren.
1: Und vertiefen können wir das Thema jetzt mit Petra Bendel. Sie ist Politikwissenschaftlerin an der Friedrich-Alexander-Universität Erlangen-Nürnberg und leitet dort den Forschungsbereich Migration, Flucht und Integration. Und außerdem berät sie seit vielen Jahren Politik und Behörden in Fragen der europäischen Asyl- und Migrationspolitik. Schönen guten Abend, Frau Bendel.
6: Guten Abend.
1: Nach jahrelangem Streit, muss man sagen, ist das neue europäische Asylsystem jetzt in Kraft getreten. Wenn Sie einem Menschen, der das Thema bisher nicht so verfolgt hat, in wenigen Sätzen erklären müssten, was ändert sich durch diese Reform eigentlich ganz konkret?
6: Es ändern sich die Grundlagen der europäischen Asylpolitik. Es ist die tiefste Reform seit überhaupt, eine europäische Regelung der Flüchtlingspolitik besteht seit 1999. Und vor allem, weil sie alle Stadien von der Ankunft bis zur Rückführung umfasst, des gesamten Asylbereichs. Es sind alles Verordnungen bis auf eine Richtlinie. Es ist ein großes Paket von 10 Gesetzen, davon 9 Verordnungen. Das heißt, diese Verordnungen gelten direkt in den Mitgliedstaaten unmittelbar. Und die Reform ist, wie Kritikerinnen und Kritiker sagen, ein starker inhaltlicher Einschnitt, insbesondere in die Schutzgewährung von schutzsuchenden Personen.
1: Die EU verspricht schnellere Verfahren, mehr Kontrolle an den Außengrenzen und auch konsequentere Rückführungen. Sehen Sie das auch so?
6: Das ist das Ziel. Es wird natürlich auf die Umsetzung ankommen, die seit heute in allen EU-Mitgliedstaaten in Kraft ist. Und wir sehen, dass die Umsetzung noch ganz schön ruckeln wird. Man muss natürlich sagen, dass schnelle Verfahren auch, die sind sehr ambitioniert, diese Verfahren, nämlich 12 Wochen in Grenzverfahren sollen diese Verfahren nur dauern, nicht immer die Lösung sind, nämlich die Prüfung individueller Asylgründe kann sich ganz schön lange hinziehen und nicht jedes Asylverfahren ist in Turbogeschwindigkeit zu lösen. Das heißt also, hier können schnelle Verfahren auch das Risiko bergen von Fehlentscheidungen. Das zweite Thema, das hatten Sie schon in der Anmoderation, in dem Beitrag schon angesprochen, ist die Möglichkeit der de facto Inhaftnahme von Personen, insbesondere im Grenzverfahren an den EU-Außengrenzen. Personen sollen hier für die Dauer des Verfahrens sich zur Verfügung halten. Und das kann bedeuten in der Umsetzung, dass sie quasi in Haft genommen werden. Und ganz besonders wichtig ist, Kritikerinnen und Kritikern zu betonen, dass auch Familien mit Kindern in diese de facto haftähnlichen Zentren kommen können. Und dieses kann in der Umsetzung tatsächlich eine Gefährdung des Kindeswohls auch bedeuten.
1: Interessant ist ja trotzdem, dass diese Reform einen durchaus alten Streit in Europa lösen soll. Länder wie Italien oder Griechenland zum Beispiel, die haben sich ja lange alleingelassen gefühlt. Deutschland hat dann auch mal beklagt, die sogenannte Sekundärmigration. Ist dieses neue System denn jetzt geeignet, diese Konflikte innerhalb Europas zu entschärfen?
6: Auch das muss die Umsetzung zeigen. Im Prinzip ist auf jeden Fall dafür gesorgt oder auf dem Papier dafür gesorgt, dass es ein neues Verteilsystem gibt. Es hat ja bisher Dublin, das Prinzip Dublin hat ja bisher kein Verteilsystem perpetuiert, sondern es war ein Zuständigkeitssystem, das nur besagte, welcher Staat für die Behandlung eines Asylgesuchs zuständig ist. Nämlich in der Regel der Staat, in den jemand zunächst eingereist ist. Und das waren in der Regel die Staaten an den Außengrenzen, die besonders belastet waren. Das

0: System rührt nicht an diesem Prinzip des Erstaufnahmestaates, aber es versucht, einen Schlüssel zu etablieren. Wir in Deutschland fühlen uns erinnert ein bisschen an den Königsteiner Schlüssel. Es wird also jetzt, werden jetzt Quoten verteilt auf die Mitgliedstaaten. Die richten sich nach der Bevölkerung im Mitgliedstaat, nach dem Bruttoinlandsprodukt des Staates, nach der Arbeitslosenquote und schließlich nach den bisher aufgenommenen Personen. Und demnach sollen also Flüchtlinge quotiert werden, die Zahlen der Flüchtlinge quotiert werden. Mitgliedstaaten können sich dann freiwillig bereit erklären, Schutzsuchende aufzunehmen oder auch finanziell oder personell andere Ressourcen in dieses System zu geben. Wie das in der Umsetzung aussieht, da darf man erstmal ein großes Fragezeichen dran machen, weil schon einige Staaten sich verweigern.
1: Schauen wir nochmal auf die Bürgerinnen und Bürger der EU. Die haben ja teilweise zumindest das Gefühl gehabt, Europa habe Migration lange nicht ausreichend gesteuert. Kann diese Reform verloren gegangenes Vertrauen zurückgewinnen? Was glauben Sie?
0: Wenn sie denn funktioniert. Wir haben da bei der Umsetzung haben wir eine ganze Reihe von Fragezeichen, weil es bisher noch ganz wenig Regeln gibt der Umsetzung. Bei uns in Deutschland auch viele, zum Beispiel die Länder, die Kommunen noch gar nicht wissen, was da auf sie zukommt. Und wenn man verspricht, dass man über diese Reform nun den Stein der Weisheit gefunden hat, dann muss man das auch in der Umsetzung einhalten, damit das Vertrauen nicht noch mehr verloren geht.
1: Ganz kurz zum Schluss noch, woran würden Sie denn festmachen, ob das Ganze einen Erfolg hat? Nur an den reinen Zahlen oder gibt es andere Dinge, die Ihnen da wichtig erscheinen?
0: Nein, überhaupt nicht. Die Zahlen, wie wir heute von Frontex, der Europäischen Grenzschutzagentur, gehört haben, sind die Zahlen in ganz Europa, die Zahlen der irregulären Grenzübertritte bereits um 40% zurückgegangen. Das hat nun erstmal gar nichts mit dem europäischen Asylsystem zu tun. Ich würde ganz sicher auch fragen, wie steht es eigentlich um den Schutz? Denn die Staaten haben auf der einen Seite die Aufgabe, natürlich Grenzen zu kontrollieren und zu schützen, aber sie haben auf der anderen Seite auch Schutzverantwortung und sie haben völkerrechtliche und europäische Gesetze unterschrieben, in denen sie sich verpflichten, den Personenschutz zu gewähren, die des Schutzes bedürfen. Und daran würde ich die Europäische Union auch messen wollen.
1: Und das schauen wir uns dann in einer Zeit wieder an. Vielleicht gemeinsam, Frau Bendel, ganz herzlichen Dank für Ihre
0: Sehr gerne.
1: Einordnungen. Die Politikwissenschaftlerin von der Friedrich-Alexander-Universität Erlangen-Nürnberg. Dankeschön.
0: Gerne.
1: Ja, und diese neuen Regeln werden nicht nur am Mittelmeer umgesetzt, sondern auch bei uns in Deutschland. Am Hauptstadtflughafen BER hat heute ein Zentrum für beschleunigte Asylverfahren den Betrieb aufgenommen. Hierzulande sind die internationalen Flughäfen eine Art EU-Außengrenze, weil Menschen aus aller Welt dort landen. 40 Plätze für Geflüchtete gibt es am BER. Bundesweit muss Deutschland 374 Plätze bereithalten.
2: EU-Außengrenzen gibt es in Deutschland kaum. Eine ist am Berliner Flughafen. Auch hier sollen nun Asylschnellverfahren durchgeführt werden. Bis zu 40 Personen können dafür untergebracht werden.
3: 12 Wochen ist die Zielmarke, innerhalb dem die Verfahren hier durchgeführt werden sollen. Und dann, wenn es keine Möglichkeit auf Schutz gibt, also kein positives Asylverfahren durchlaufen wird, dann muss in dem Moment auch die Rückführung stattfinden. Das wäre ein wahnsinnig schnelles Verfahren.
2: Neu ist außerdem ein formalisierter Prozess vor dem Asylverfahren. Beginnend mit Sicherheits- und Identitätskontrolle, Gesundheitscheck und Prüfung eines besonderen Schutzbedarfs. Fingerabdrücke und Fotos werden in einer europäischen Datenbank gespeichert. Das muss nicht nur bei Verfahren an der Grenze geleistet werden, sondern auch in Aufnahmezentren überall im Land.
4: Für die Umsetzung ist erstmal erforderlich, dass die IT-Systeme angepasst werden. Da gibt es einen Übergangszeitraum von 10.06. bis zum 12. Wir gehen davon aus, dass die IT-Systeme am Wochenende, im Laufe des Wochenendes umgestellt werden.
2: Wie hier in Sachsen-Anhalt können die Bundesländer nun außerdem sogenannte Sekundärmigrationszentren einrichten, mit strengen Ausgangsbeschränkungen. Gedacht für Asylbewerber, für die eigentlich ein anderer EU-Staat zuständig ist und in den sie abgeschoben werden sollen.
1: Und wir bleiben noch mal in Deutschland und vertiefen das jetzt mit unserer Korrespondentin Claudia Kornmeier in Berlin. Claudia, kannst du noch mal konkret sagen, was bedeutet GEAS für Deutschland?
2: Also wenn wir jetzt auf diese Außengrenzeinrichtungen blicken, da gibt es in Deutschland ja nicht besonders viele EU-Außengrenzen, aber dann eben doch ein paar, zum Beispiel an den internationalen Flughäfen. Und deswegen müssen dort auch solche Außengrenzeinrichtungen eingerichtet werden. Und dort müssen Asylverfahren dann für bestimmte Personengruppen besonders schnell ablaufen. Das sind dann insbesondere Leute, die keine besonders großen Chancen auf Asyl haben. Und Deutschland muss jetzt natürlich nicht so viele Plätze in solchen Einrichtungen bereithalten, wie zum Beispiel Länder wie Italien oder Griechenland. Also hier in Deutschland rechnet man da jetzt im Moment erst einmal mit 374 solcher Plätze.
1: Du hast jetzt gerade schon die Flughäfen angesprochen. Welche weiteren Einrichtungen muss es in Deutschland noch geben?
2: Also weitere Einrichtungen, die muss es nicht geben, kann es aber geben, und zwar sogenannte Sekundärmigrationszentren. Das ist auch eine Möglichkeit, die diese EU-Asylrechtsreform vorsieht, die auch Deutschland vorsieht. Da geht es darum, dass Menschen, die eigentlich in einem anderen Land schon Schutz bekommen haben oder für die ein anderer EU-Staat zuständig ist und die Deutschland auch wieder dorthin zurückbringen will, dass die in solchen besonderen Zentren untergebracht werden, in denen es dann auch strenge Ausgangsbeschränkungen gibt. Und da ist dann der Gedanke, dass durch so eine zentrale Unterbringung die Verfahren schneller laufen können, aber auch die anschließende Abschiebung, weil die Menschen eher greifbar sind, nicht so leicht untertauchen können. Und durch diese doch auch haftähnliche, muss man sagen, Unterbringung, die Menschen vielleicht auch dazu motiviert werden, doch freiwillig auszureisen. Das ist auch ein Gedanke. Jetzt ist es aber so, im Moment haben sich nur 3 Bundesländer dafür entschieden, das auch tatsächlich zu machen. Das sind Sachsen-Anhalt, Sachsen und Hamburg. Andere, die überlegen noch. Und es haben aber auch schon 6 Bundesländer gesagt, nein, Stand jetzt, wir wollen solche Zentren nicht.
1: Deutschland hat in den vergangenen Jahren besonders viele Geflüchtete aufgenommen. Muss Deutschland durch die neue Reform künftig weniger Verantwortung tragen?
2: Also Teil der EU-Asylrechtsreform ist der sogenannte Solidaritätsmechanismus. Da geht es darum, dass Staaten entlastet werden, in denen besonders viele Menschen ankommen. Also wieder die Länder an den EU-Außengrenzen, wie zum Beispiel Italien oder Griechenland. Und die anderen Länder können dann helfen, indem sie zum Beispiel auch Asylbewerber von diesen Ländern abnehmen oder indem sie Geld zahlen. Jetzt ist es tatsächlich so, dass in den vergangenen Jahren ja auch hier in Deutschland sehr viele Menschen angekommen sind, weil die Menschen eben weitergegangen sind, nicht in den Ländern geblieben sind, für die sie eigentlich für sie zuständig gewesen wären. Und deshalb ist es in der Tat so, dass im laufenden Jahr Deutschland keinen Beitrag im Rahmen dieses Solidaritätsmechanismus leisten muss.
1: Schauen wir nochmal auf die Außengrenzen. Bundesinnenminister Dobrindt hält ja trotz GEAS vorerst an den deutschen Grenzkontrollen fest. Welche Begründung gibt die Bundesregierung dafür und wann könnte sich das gegebenenfalls ändern?
2: Genau, da geht es um die Grenzkontrollen an den Binnengrenzen, genau, also danke, nicht an der Außengrenze, sondern an den deutschen Grenzen, die jetzt ja auch schon seit einer Weile laufen. Im Moment sind sie angemeldet bei der EU bis Mitte September. Ich gehe davon aus, dass das auch darüber hinaus noch mal verlängert wird, weil alles, was der Innenminister im Moment dazu sagt, in diese Richtung deutet. Also er sagt im Moment immer noch, er hält diese Grenzkontrollen nach wie vor für notwendig. Es sei noch nicht absehbar, wie lange sie noch laufen. Es gäbe da keine starre Frist. Wenn, dann würde man irgendwann umstellen auf flexiblere Kontrollen. Also das klingt für mich alles nicht nach einem baldigen Ende und wenn, dann auch eher nach einem Schritt Weisen auslaufen.
1: Vielen Dank für die Einordnungen. Claudia Kornmeier in Berlin. Eine Verschärfung des Sexualstrafrechts in mehreren Punkten. Darüber haben die Justizminister und Ministerinnen von Bund und Ländern in Hamburg beraten. Bundesjustizministerin Hubig forderte dabei eine deutlich längere Verjährungsfrist für Vergewaltigungen. Statt 5 sollen künftig 20 Jahre gelten. Keine Einigung gab es bei der Frage, ob der Grundsatz nur Ja heißt Ja im Gesetz verankert werden soll.
5: Sie hofft auf mehr Gerechtigkeit für betroffene Frauen. Claudia Wuttke soll dutzende Male vergewaltigt worden sein. Sie war bei den Taten möglicherweise betäubt. Doch vor Gericht landen bisher nur 2 Fälle. Alle anderen Taten liegen länger zurück als 5 Jahre, sind verjährt.
6: Ich wünsche mir im Grunde, dass eine wirklich sichtbar, erkennbar wehrlose, willenlose, zu keiner Willensäußerung fähige Frau schlicht und ergreifend mal als schutzlos anerkannt wird und wir es hier mit einer Vergewaltigung zu tun haben, die nach 20 Jahren verjährt. Punkt.
5: Und so soll es auch kommen. Die Justizministerinnen und Minister der Länder fordern parteiübergreifend zwei Neuerungen im Sexualstrafrecht. Die allgemeine Verjährungsfrist wieder auf 20 Jahre heraufsetzen und eine Anzeigepflicht. Wer von einer geplanten Tat weiß und schweigt, macht sich künftig strafbar. Nicht geeinigt haben sich die Minister bei der Nur-Ja-heißt-Ja-Regel, also einer ausdrücklichen Zustimmung für sexuelle Handlung. Es bleibt beim Nein-heißt-Nein.
7: Ich kann nicht verhehlen, dass es eine gewisse Enttäuschung gibt. Gar nicht für mich persönlich, weil es mein Antrag war, weil es das Anliegen der Frauen in diesem Land ist. Und zum Glück auch nicht nur der Frauen, viele Frauen und Männer waren in der jüngeren Vergangenheit auf der Straße, haben unter anderem für solche Regelungen gekämpft.
5: Erste Verschärfungen im Sexualstrafrecht sollen zeitnah umgesetzt werden. Claudia Wuttke gibt das die Hoffnung, dass künftige Opfer besser geschützt werden.
1: Wir schauen nochmal auf die Schwerpunkte dieser Justizministerkonferenz. Unter anderem darüber hat nämlich meine Kollegin Kirsten Gerhardt am Nachmittag mit unserer Reporterin Monika Hünger vor Ort in Hamburg gesprochen.
8: Tatsächlich waren die Schwerpunkte dieser Konferenz, dass die Verschärfung des Sexualstrafrechts. Insgesamt haben ja die Justizministerinnen und Minister 60 Punkte behandelt, 60 Beschlüsse diskutiert, 50 sind durchgekommen und zwei davon waren relevant für das Sexualstrafrecht. Wir haben es eben im Beitrag gehört, das eine war tatsächlich die Frage der Verjährung. Wir hatten ja in 2016 eine Strafrechtsreform und dort wurde Verjährung von 5 Jahren, die von 20 Jahren, die es damals gab, auf 5 Jahre herabgesetzt. Und das soll wieder rückgängig gemacht werden. Das Argument ist hier natürlich, dass viele Frauen sich auch nicht entschließen können, sofort eine Anzeige zu erstatten. Oder eben auch, dass manche Frauen gar nicht wissen, dass sie vergewaltigt worden sind oder Männer oder Opfer, weil man eben genau das, wann betäubt war oder etwas in dieser Art. Mhm. So, der zweite Punkt betrifft die Anzeigepflicht. Das bedeutet, wenn ich in einem Chat bin und merke, da ist jemand, der stiftet zu einer Vergewaltigung auf, zu einer Straftat, dann bin ich gehalten, das zu melden. Das ist heute nicht der Fall. Und da hoffen sich natürlich die Justizministerinnen und Minister der Länder, dass es dort auch sozusagen einen Effekt geben wird.
9: Stichwort Verschärfung des Sexualstrafrechts, ein sogenanntes Nur-Ja-heißt-Ja-Modell, sollte ja das seit der Reform 2016 geltende Nein-heißt-Nein-Modell ablösen. Warum ist dieser Vorschlag denn abgelehnt worden?
8: Nun, der ist offensichtlich, das wurde heute in der Pressekonferenz deutlich, die eben hinter mir zu Ende gegangen ist. Es wurde wohl sehr, sehr kontrovers diskutiert. Und Hintergrund ist, dass wohl einige Länder glauben, es sei keine Rechtslücke vorhanden oder die Rechtslücke sei nicht groß genug, um tatsächlich ein neues Gesetz auf den Weg bringen zu müssen. Das sieht natürlich die Antragstellerin Anna Galina hier aus die Hamburger Justizsenatorin ganz anders. Die sagt, es gibt zum Beispiel oftmals, das hat man in Untersuchungen herausgestellt, die Schockstarre, wo Frauen oder Opfer generell nicht sagen können, nein. Und in dem Fall werden sie sozusagen zum Opfer und können sich nicht wehren. Und das ist sozusagen der Grund, weswegen sie sehr dafür plädiert, da auch eine Verschärfung zu machen. Mhm. Aber es gibt tatsächlich auch dort eine Entwicklung. Die Bundesjustizministerin Hubig hat heute gesagt, sie hat gesprochen mit Herrn Dobrindt und auch mit Frau Prien, der Bundesfamilienministerin. Es wird wohl eine Richtlinie geben auf EU-Ebene, die umgesetzt werden muss. Und die wird betreffen Jugendliche. Das heißt, und das soll sehr schnell kommen, das bedeutet, wenn ich 17 Jahre alt bin, dann gilt für mich das Prinzip, nur Ja ist Ja. Wenn ich 18 Jahre alt bin, gilt es für mich nicht. Und das ist natürlich ein bisschen paradox. Und da erhoffen sich jetzt diejenigen, die das hier befürworten, auch, dass es da im Rahmen dessen sozusagen eine neue Bewegung gibt, noch mal Bewegung reinkommt und man dieses nur Ja ist Ja dann doch durchsetzen kann.
9: Und wie machen das andere Länder?
8: Nun, es gibt ja in 15 EU-Ländern mittlerweile die Regelung, nur Ja ist Ja. Und da sehen wir so ein bisschen, dass Deutschland etwas hinterherhinkt. Das gibt es in Dänemark, in Italien, Spanien und in Frankreich. Und in Frankreich wurde es zum Beispiel eingeführt, jetzt auch vor dem Hintergrund des Pellicot-Prozesses. Dort war es ja so, dass Gisèle Pellicot von mindestens 50 Männern vergewaltigt wurde. Die war aber sozusagen betäubt. Und die Männer haben sich in diesem Prozess auch damit rausreden wollen, oder die Angeklagten, dass sie gesagt haben, na ja, sie hat sich schlafend gestellt. Also sie, im Grunde hat sie ja zugestimmt, sie hat ja nicht widersprochen. Und genau diese Gesetzeslücke ist es, die jetzt geschlossen werden soll.
9: Und warum soll die Verjährungsfrist verlängert werden?
8: Die Verjährungsfrist ist tatsächlich ein großer Erfolg der Antragsteller hier heute. Denn man hat in 2016 eine große Reform gemacht und diese Frist herabgesetzt und gedacht, na ja, das wird schon so passen, hat aber jetzt festgestellt, es passt nicht. Es gibt Untersuchungen dazu, dass eben dass sehr viele Taten verjähren, weil die Frauen eben keine Anzeige erstatten oder sich nicht trauen oder es eben gar nicht wissen. Und das soll tatsächlich sehr schnell passieren. Und da auch da gibt es ein Beispiel, das haben wir gerade ja im Beitrag auch gesehen, von einer Frau, die ja über mehrere, ich glaube über 15 Jahre lang von ihrem Ex-Partner genötigt und vergewaltigt worden ist und gefilmt worden ist dabei. Und sie wusste es einfach nicht. Die Staatsanwaltschaft hat ihr dann die jeweiligen Dokumente gezeigt und sie konnte es kaum glauben. Insofern, da ist tatsächlich auch Handlungsbedarf und das sehen auch alle. Und da ist die Hoffnung, dass das relativ schnell vonstatten geht.
9: Dankeschön. Monika Hünger nach Hamburg.
1: Multimilliardär ist er bereits. Nun ist Elon Musk auch der weltweit erste Billionär, zumindest auf dem Papier. Der Unternehmer hat heute seinen Weltraum- und Technologiekonzern SpaceX an die US-Technologiebörse Nasdaq gebracht. Das Ausgabevolumen betrug 75 Milliarden Dollar. Bei der ersten Notierung am späten Nachmittag verzeichneten die Papiere ein Plus von 11% auf den Ausgabepreis. Ob SpaceX langfristig eine gute Anlage ist, muss sich noch zeigen. Vergangenes Jahr schrieb das Unternehmen Verluste von fast 5 Milliarden Dollar. Den Großteil des Umsatzes erwirtschaftet SpaceX über das Satellitennetzwerk Starlink. Rote Zahlen schreibt dagegen der Bereich Künstliche Intelligenz, zu dem auch die Online-Plattform X gehört. Was aber feststeht, mit dem Börsengang nimmt die Machtfülle von Elon Musk weiter zu.
10: Die Ziele von Elon Musk? Gigantisch, manche würden sagen utopisch.
11: How awesome! Wie großartig wird es, wenn US-Astronauten die US-Flagge aufstellen auf einem anderen Planeten zum ersten Mal?
10: Musk geht es um mehr als nur um Raumfahrt. Er will, dass die Menschheit andere Planeten besiedelt. Sein Ziel, der Mars. In Texas hat er dafür mit SpaceX sogar eine eigene Stadt gegründet, Starbase. Hier lebt fast nur seine Belegschaft. Straßen werden für Raketenstarts gesperrt. Der Alltag richtet sich nach seinem Raumfahrtunternehmen. Musk hat viel Macht in den USA. Als Chef von SpaceX und Tesla und Chef von X beeinflusst er viele Bereiche auch weltweit. Durch den Börsengang von SpaceX könnte er jetzt der erste Billionär der Welt werden.
11: Da Musk 85% der Stimmrechte kontrolliert, wird niemand sonst in diesem Unternehmen ein Mitspracherecht haben. Man könnte es also gut Elon X nennen, denn genau das ist es. Und deshalb sollten Aktionäre ein wenig besorgt sein. Immer wenn Macht in den Händen einer einzigen Person ist, wird es zum Risiko.
10: Doch wirtschaftliche Macht allein reicht Elon Musk nicht. Er will auch politischen Einfluss. Nach dem Attentatsversuch auf Donald Trump 2024 wird Musk zu dessen wichtigsten Unterstützer.
11: Präsident Trump muss gewinnen, um die Verfassung zu bewahren und die Demokratie in den USA.
10: Was aber versteht Musk unter Demokratie? Er tritt bei vielen Trump-Wahlkampfveranstaltungen auf, spendet Millionen für dessen Kampagne und sorgt mit der Verlosung mehrerer Millionen-Dollar-Schecks an vermeintlich zufällig ausgewählte Wähler für Schlagzeilen. Doch Musk mischt sich längst nicht nur in die US-Politik ein. In Deutschland unterstützt er den Wahlkampf der AfD. Er führt ein öffentliches Gespräch mit Spitzenkandidatin Alice Weidel auf X und beschimpft den damaligen Bundeskanzler Olaf Scholz als inkompetenten Trottel. Musk erntet für diese Einflussnahme viel Kritik, auch weil er danach ins Weiße Haus einzieht als Berater von Trump. Doch die Allianz der beiden Alpha-Männer hält nicht lange. Ein Streit über ein Steuergesetz endet in einer öffentlichen Schlammschlacht. Inzwischen scheint ihr Verhältnis wieder besser. Musk begleitet Trump sogar auf dessen China-Reise in diesem Jahr. Der US-Präsident bestätigt, man verstehe sich wieder besser.
11: Elon war zeitweise schwierig, jetzt ist er wieder mein Freund. Er ist zu 80% genial und zu 20% ein bisschen problematisch.
10: Auch Trumps Umfeld könnte vom SpaceX-Börsengang profitieren. Laut US-Wirtschaftsmedien sind enge Vertraute des Präsidenten an dem Raumfahrtunternehmen beteiligt, darunter der US-Sonderbeauftragte Steve Witkoff und die frühere Senatorin Kelly Loeffler, die Trump zur Leiterin der US-Behörde für Kleinunternehmen ernannt hat. Mit dem Börsengang können sie Millionen verdienen. Doch Musks Reichtum und sein wachsender Einfluss sorgen für Kritik. Sein wohl prominentester Gegner, der linke US-Senator Bernie Sanders.
11: Ein einziger Mensch, Herr Musk, besitzt mehr Vermögen als die unteren 53% der amerikanischen Haushalte. Das ist absurd.
12: That is insane.
10: Für die einen ist er Visionär, für die anderen eine Gefahr. Fest steht, kaum ein Unternehmer hat weltweit so großen Einfluss auf Technologie, Wirtschaft und Politik wie Elon Musk.
1: Billigstahl aus Asien, hohe Energiekosten und verschärfte Klimaschutzvorgaben. Der deutschen Stahlindustrie geht es momentan nicht gut. Tausende Arbeitsplätze stehen auf dem Spiel. In Berlin und im saarländischen Völklingen sind heute viele Mitarbeitende auf die Straße gegangen.
13: Für Markus Westermann ist ein gemeinsames Frühstück mit der Familie nur selten möglich. Im Stahlwerk arbeitet der 47-Jährige im Drei-Schicht-System und zwar seit 20 Jahren. Er hofft, dass auch seine Kinder dort noch eine Perspektive haben.
14: Meine Kinder sollen ja auch sehen, der Papa steht jeden Morgen auf, geht jeden Morgen arbeiten oder Mittag oder Nacht, je nachdem. Aber es bringt halt was. Wir leben im schönen Haus, wir haben alles darauf gesetzt, dass ich und meine Kinder hoffentlich auch irgendwann mit dem Stahl uns unser Leben finanzieren können.
13: 14.000 Menschen arbeiten in der saarländischen Stahlindustrie, hier in Völklingen und in Dillingen. Markus Westermann bringt als Lokführer das Roheisen aus der Hütte ins Stahlwerk. Doch die Standorte verändern sich. Die Bauarbeiten für den Umbau der Produktion laufen auf Hochtouren. 5 Milliarden Euro werden investiert, um Stahl künftig klimafreundlicher zu produzieren. Mit Hilfe von Erdgas und Wasserstoff. Bisher wird er mit Steinkohlekoks hergestellt. Dabei entstehen Unmengen CO2. Für diesen CO2-Ausstoß drohen in den kommenden Jahren eigentlich hohe Strafzahlungen.
14: Jeder hat Angst um seine Zukunft. Keiner weiß, wie es weitergeht. Wir alle hoffen auf den Erfolg des Green Steel.
13: Doch das Projekt Grüner Stahl ist in Gefahr. Denn im Juli will die EU-Kommission Vorschläge für eine Überarbeitung des sogenannten Emissionshandels vorlegen. Aus Industrie und Teilen der Politik wächst der Druck, das Klimaschutzinstrument aufzuweichen. Doch das würde genau die Unternehmen treffen, die bereits die Produktion umstellen, wie die saarländische Stahlindustrie. Die Bundesregierung unterstützt teilweise die Aufweichung der Klimavorgaben.
15: Wenn eine Investitionsentscheidung noch nicht einmal eine Legislaturperiode einer Regierung aushält, wird das kein Mensch mehr tun. Also es steht auch hier wesentlich mehr zur Diskussion und die Gefahr ist viel größer, als nur diese Arbeitsplätze zu verlieren. Hier ist die Glaubwürdigkeit der Politik gegenüber der Industrie, gegenüber den Investoren gefragt.
13: Stahlarbeiter Markus Westermann engagiert sich auch im Betriebsrat und hat die Demonstration heute mit vorbereitet. 10.000 Teilnehmer werden erwartet. Er und seine Kollegen verzichten für den Umbau ihres Unternehmens 4 Jahre lang auf einen Teil ihres Lohns. 130 Millionen Euro tragen die Beschäftigten so zur Sicherung ihrer Arbeitsplätze bei.
15: Wir haben das nicht gemacht, weil wir das wollen oder weil wir das können, sondern weil wir es mussten. Es war eine klare Aussage, wenn wir das nicht tun, gibt es kein Überleben. Dann tun wir das im Rahmen der politischen Vorgaben und dann kommt die Politik und sagt, nee, Age ausgelacht, das war umsonst, das geht überhaupt nicht.
13: Markus Westermann gibt nicht so schnell auf. Er sieht seine Zukunft in der saarländischen Stahlindustrie.
14: Es ist hier noch nichts entschieden, aber alles, was die Familie gefährdet, macht dich halt immer nachdenklich.
13: Der Stahlarbeiter hofft, dass die Bundesregierung die Sorgen und Proteste ernst nimmt.
1: Der frühere Kryptounternehmer Sam Bankman-Fried ist damit gescheitert, gegen seine Verurteilung wegen Betruges vorzugehen. Der 34-Jährige muss damit eine 25 Jahre lange Haftstrafe absitzen. Bankman-Fried hatte FTX mitgegründet, einen der größten Handelsplätze für Kryptowährungen wie Bitcoin. Ende 2022 war das Unternehmen spektakulär zusammengebrochen. Bankman-Fried wurde auf den Bahamas festgenommen, an die USA ausgeliefert und 2024 verurteilt.

0: Willkommen zur Tagesschau in einfacher Sprache. Ich bin Michael Paveletz. Und das sind unsere Nachrichten. Asyl, neue Regeln in der EU. SpaceX, Firma für Raketen an der Börse. Fußball, WM in Mexiko gestartet. Berühmter Maler David Hockney ist tot. Und nun zur ersten Nachricht. Asyl. Neue Regeln in der EU. Jedes Jahr flüchten viele Menschen aus anderen Ländern in die EU, also nach Europa. Viele von den Menschen sagen, ich bin in meinem Land nicht sicher. Bekomme ich Schutz in der EU? Wenn die Behörden Ja sagen, dann dürfen die Menschen bleiben. Sie bekommen dann Asyl. Manche Länder in der EU sagen, es gibt zu viele Flüchtlinge. Deshalb hat die EU jetzt neue Regeln für Asyl gemacht. Wie sehen die Regeln aus? Dazu zeigen wir jetzt einen Film.
1: Diese Menschen kommen mit einem Boot aus Afrika nach Europa. Sie warten oft lange, bis sie wissen, bekomme ich Asyl oder nicht. Mit den neuen Regeln soll es schneller gehen. Der Innenminister von Deutschland, Alexander Dobrindt, sagt, wir wollen die Grenzen am Rand von Europa besser schützen. Das schaffen wir mit den neuen Regeln. So bekommen wir schnellere Entscheidungen, ob ein Flüchtling Asyl bekommt oder nicht. Wenn Flüchtlinge ankommen, dann müssen sie bald in besondere Anlagen. Diese Anlagen werden gerade gebaut. Die Flüchtlinge dürfen die Anlagen nicht verlassen. Wenn die Flüchtlinge kein Asyl bekommen, dann werden sie in ihre Heimat zurückgebracht. Diese Expertin sagt, für Flüchtlinge sind die neuen Regeln nicht gut. Die Regeln sind nämlich strenger als jetzt. Und sie gelten auch für Familien mit Kindern. Auch am Flughafen soll es bald besondere Anlagen für Flüchtlinge geben, zum Beispiel in München. Auf dieser Wiese stehen dann Container. Darin sollen die Flüchtlinge warten, solange bis sie wissen, bekomme ich Asyl oder nicht.
0: Und nun zur nächsten Nachricht. SpaceX, Firma für Raketen an der Börse. Auf dem Foto ist eine Rakete beim Start. Diese Rakete gehört SpaceX. Das ist eine Firma aus den USA, die Raketen baut. Diese Raketen fliegen ins Weltall, zum Beispiel zum Mond. Die Raketen können Menschen und Geräte mitnehmen. Jetzt ist SpaceX an die Börse gegangen. Das bedeutet, an der Börse können Menschen nun Teile von SpaceX kaufen und verkaufen. Viele Menschen haben Teile von SpaceX gekauft. Deshalb hat SpaceX jetzt sehr viel Geld. Auch dieser Mann hat jetzt sehr viel Geld. Er heißt Elon Musk. Er ist der Chef von SpaceX. Er ist der reichste Mensch der Welt. Und nun zur nächsten Nachricht. Fußball, WM in Mexiko gestartet. Die Weltmeisterschaft im Fußball gibt es alle 4 Jahre. In diesem Jahr ist sie in 3 Ländern, USA, Kanada und Mexiko. Der Start von der WM war in Mexiko. Auf dem Foto ist die Feier zur Eröffnung. Danach gab es das erste Spiel. Mexiko hat 2:0 gegen Südafrika gewonnen. In Kanada geht es jetzt auch los mit der WM. Dort ist zum ersten Mal eine Fußball-Weltmeisterschaft. Wie finden die Menschen in Kanada die WM? Dazu zeigen wir einen Film.
1: In der Stadt Toronto in Kanada stehen für die WM viele Biberfiguren. Auf den Biberfiguren ist eine Flagge, so wie hier von den USA. Diese Frau ist Bidisha Goswani. Sie lebt in Toronto und macht Fotos von den Biberfiguren. Sie sagt, ich finde die WM toll. Die ganze Stadt ist begeistert.

0: Wir freuen uns auf die Spiele hier in Toronto. In der Stadt leben viele Menschen aus anderen Ländern. Bei der WM jubeln sie für ihre Heimatländer und für Kanada. Im Stadion üben die Helfer für das erste Spiel gegen Bosnien und Herzegowina. Die Mannschaft von Kanada hofft auf einen Sieg. Genauso wie dieser Mann. Er hat ein Restaurant in Toronto. Meistens gucken die Gäste hier andere Sportarten wie Baseball. Bei der WM wollen viele Gäste aber auch Fußball sehen. Vidisha Goswani hat fast alle Biberfiguren in der Stadt gefunden. Jetzt freut sie sich auf die Fußballspiele. Das Spiel Senegal gegen Irak guckt sie im Stadion.
1: Und nun zur nächsten Nachricht. Berühmter Maler David Hockney ist tot. Der Mann auf dem Foto ist David Hockney. Er ist mit 88 Jahren gestorben. Hockney war ein sehr berühmter Maler aus England. Wir zeigen jetzt einen kurzen Film zu Hockney. Hockney ist bekannt für Bilder von der Natur und von Menschen. Dieses Bild von Hockney kennen viele Menschen. Es wurde für viele Millionen Euro verkauft. Die Bilder von Hockney gehören zur Pop Art. Das ist eine moderne und bunte Art von Kunst. Und das waren unsere Nachrichten. Asyl, neue Regeln in der EU. SpaceX, Firma für Raketen an der Börse. Fußball, WM in Mexiko gestartet. Berühmter Maler David Hockney ist tot. Und jetzt kommt das Wetter. Oben im Norden und rechts im Osten gibt es Wolken und Regen. Unten im Süden und links im Westen scheint die Sonne. Es werden 15 bis 29 Grad. Das war die Tagesschau in einfacher Sprache. Tschüss, bis zum nächsten Mal.

0: Guten Abend und herzlich willkommen bei Tagesschau 24. Weniger irreguläre Migration, das ist das Ziel des neuen gemeinsamen europäischen Asylsystems, kurz GEAS, das heute in Kraft getreten ist. Bundesinnenminister Dobrindt spricht von einem Meilenstein. Konkret sollen Asylverfahren direkt an den EU-Außengrenzen stattfinden. Dadurch sollen Abschiebungen schneller erfolgen. Die sogenannten Dublin-Regeln bleiben bestehen. Das heißt, zuständig ist jeweils das EU-Land, in das Asylsuchende zuerst einreisen. Die neuen Schnellverfahren gelten für Menschen, die nur geringe Bleibechancen haben, weil ihr Herkunftsland eine Anerkennungsquote von unter 20% hat.
1: So soll es in Zukunft an Europas Außengrenzen aussehen. In Limnos auf Zypern ist das Musterzentrum für Flüchtlinge schon fast fertig. Neu, schon hier wird entschieden, wer gute Aussichten auf Asyl in der EU hat und wer nicht. Die Leute in diesem Teil werden sich frei rein und raus bewegen können. Sie haben alle Rechte von Asylbewerbern, so wie das eben in der EU geregelt ist. Und drüben im geschlossenen Zentrum werden die Flüchtlinge sein, die kein Recht darauf haben, hier zu bleiben. Nicht nur die martialischen Bilder der geschlossenen Zentren sollen eine abschreckende Wirkung auf mögliche Flüchtlinge haben. Das ganze Paket habe diesen Hintergedanken, sagt der zuständige Kommissar.
2: Wir retten eigentlich Leben, weil wir Menschen auch davon abhalten, sich auf diesen gefährlichen, oft mit dem Tod endenden Weg übers Mittelmeer, über den Atlantik zu machen. Und wir haben viele rote Linien auch dabei. Natürlich müssen Menschenrechte eingehalten werden.
1: Die Zahl der Asylbewerber in der EU hat in den letzten 3 Jahren kontinuierlich abgenommen. NGOs wie die Caritas führen das auf den Wegfall von Fluchtursachen, etwa den Sturz des Regimes in Syrien, zurück. Das wolle die EU aber gar nicht zur Kenntnis nehmen. Ich befürchte, dass diese neuen Asylregeln das Resultat einer angeblichen Krise sind. Und in Krisen kann man humanitäre Regeln ja außer Kraft setzen. Wir aber sollten Flucht immer in einem größeren Kontext sehen. Bereits in einem halben Jahr wollen die EU-Innenminister bewerten, ob und wie gut die neuen Regeln funktionieren.
0: Stärkerer Schutz vor sexueller Gewalt, darüber haben die Justizminister und Ministerinnen von Bund und Ländern in Hamburg beraten. Die Verjährungsfrist für Vergewaltigungen soll deutlich verlängert werden. Statt 5

0: sollen künftig 20 Jahre gelten. Auch die Anzeigepflicht wird verschärft. Keine Einigung gab es bei der Frage, ob der Grundsatz nur Ja heißt Ja im Gesetz verankert werden soll.
1: Sie hofft auf mehr Gerechtigkeit für betroffene Frauen. Claudia Wuttke soll dutzende Male vergewaltigt worden sein. Sie war bei den Taten möglicherweise betäubt. Doch vor Gericht landen bisher nur 2 Fälle. Alle anderen Taten liegen länger zurück als 5 Jahre, sind verjährt.
2: Ich wünsche mir im Grunde, dass eine wirklich sichtbar, erkennbar wehrlose, willenlose, zu keiner Willensäußerung fähige Frau schlicht und ergreifend mal als schutzlos anerkannt wird und wir es hier mit einer Vergewaltigung zu tun haben, die nach 20 Jahren verjährt. Punkt.
1: Und das fordern auch die Justizministerinnen und Minister der Länderpartei übergreifend. Die allgemeine Verjährungsfrist für schwere sexuelle Übergriffe soll wieder auf 20 Jahre heraufgesetzt werden. Und strafbar werden soll auch das Nichtanzeigen geplanter Taten, über die man Kenntnis hat. Nicht geeinigt haben sich die Minister bei der Nur-Ja-heißt-Ja-Regel, also Sex nur mit ausdrücklicher Zustimmung aller Beteiligten. Es bleibt beim Nein-heißt-Nein.
3: Ich kann nicht verhehlen, dass es eine gewisse Enttäuschung gibt. Gar nicht für mich persönlich, weil es mein Antrag war, weil es das Anliegen der Frauen in diesem Land ist. Und zum Glück auch nicht nur der Frauen, viele Frauen und Männer waren in der jüngeren Vergangenheit auf der Straße, haben unter anderem für solche Regelungen gekämpft.
1: Erste Verschärfungen im Sexualstrafrecht sollen zeitnah umgesetzt werden. Claudia Wuttke gibt das die Hoffnung, dass künftige Opfer besser geschützt werden.
0: Ja, gestern ist sie eröffnet worden, die Fußball-Weltmeisterschaft in Kanada, den USA und Mexiko mit der Partie des Co-Gastgebers Mexiko gegen Südafrika. Aber bevor wir darauf ausführlicher schauen, wollen wir erstmal einen Blick auf die deutsche Nationalmannschaft werfen, die sich in ihrem Quartier in Winston-Salem in North Carolina auf das Auftaktspiel vorbereitet. Gegner des DFB-Teams am Sonntag in Houston ist Außenseiter Curaçao. Und für uns vor Ort, vor dem DFB-Mannschaftsquartier, ist unser Sportkollege Alex Schlüter. Alex, mittlerweile ist das Team ja schon einige Tage in den USA. Hat sich die Mannschaft da gut eingelebt? Wie ist die Stimmung?
4: Ach, definitiv. Es ist ruhig, beschaulich hier. Also es ist was anderes, als wir auch schon von anderen DFB-Quartieren bei Weltmeisterschaften in den vergangenen Jahren erlebt haben. Also ich sag mal, der Bär steppt jetzt hier nicht zwingend, aber das kann ja ganz zuträglich sein, weil man sich eben auf das Allerwichtigste, das Fußballspielen, konzentrieren kann. Und ich habe schon das Gefühl, die deutsche Mannschaft fühlt sich hier sehr wohl. Habe gestern mit 1-2 Spielern reden können. Die waren alle sehr, sehr positiv. Man hat mittlerweile natürlich im deutschen Quartier auch so die unterschiedlichsten Freizeitaktivitäten angehen können. Nico Schlotter, der spielt gerne Paddle, hält sich da auch für einen der allerbesten in der Mannschaft. Es wird viel Golf gespielt, es gibt natürlich UNO-Runden und was man so bei normalen Sportmannschaften auch hat, da ist die DFB-Auswahl ganz down to earth.
0: Okay, schauen wir nochmal auf das, was wirklich dann auch wichtig ist in den nächsten Tagen. Julian Nagelsmann hat ja der Nationalmannschaft zuletzt wieder, muss man sagen, ein klareres Gesicht gegeben. Woran erkennt man vor Ort eigentlich am deutlichsten, dass diese Mannschaft anders auftreten will als ihre Vorgänger, unabhängig vom UNO-Spiel?
4: Ja, ich muss ehrlich sagen, der Zusammenhalt, das klingt vielleicht immer ein bisschen klischeehaft, wenn man das so sagt, aber der Zusammenhalt, der hat mich bis hierhin am meisten beeindruckt. Und zwar vor allen Dingen deswegen, weil es durchaus schon 1-2 Kipppunkte gegeben hätte, was die Stimmung angeht. Das fing natürlich an mit der Torhüterpersonalie, als Oliver Baumann erfahren hat, nee, er wird eben doch nicht die Nummer 1 sein bei diesem Turnier, sondern Manuel Neuer, so er denn fit sein wird, der wird zwischen den Pfosten stehen. Oliver Baumann hätte ganz beleidigt sein können, hätte sagen können, er kommt gar nicht mit zu dieser Weltmeisterschaft. Hat er nicht gemacht, ist jetzt mit dabei und trainiert fleißig mit, ohne eine Miene zu verlieren. Ziehen. Ein bisschen vergleichbar die Situation um David Raum, der war hier vorgestern in der Pressekonferenz, der hat seinen Stammplatz auf der Außenverteidigerposition links verloren an Nathaniel Brown, an den jungen Frankfurter. Und man hat schon so ein bisschen die Überlegung gehabt, wie reagiert der jetzt? Ist der ein bisschen eingeschnappt? Das hätte er ja nicht mal direkt ins Mikro zu uns anwesenden Presseleuten sagen müssen. Man hätte es ja auch so ein bisschen zwischen den Zeilen rauslesen können. Aber nein, auch ein David Raum war gut gelaunt, war sehr gelassen. Und man hat ihm abgenommen, dass er sich zurückstellt für die Mannschaft, hat gesagt, dieses Turnier ist lang und irgendwann wird mein Moment kommen. Wenn alle so denken, und ich finde, da ist es schon wichtig, dass die Mannschaft bis hierhin in diesen einzelnen Momenten so vorangegangen ist, dann kann das was Großes werden.
0: Ja, vor allen Dingen in 2 Tagen steht dann das erste Spiel für die Deutschen an. Am Sonntag geht es um 19 Uhr deutscher Zeit gegen Curaçao. Wie ist denn der Plan für das Team bis dahin?
4: Also es wurde heute schon trainiert hier direkt nebenan. Wahnsinnig heiß übrigens heute. Also die Ventilatoren, die liefen auf Hochtouren. Dann gibt es gleich eine Pressekonferenz mit Dennis Undav. Könnte auch sehr interessant werden, denn der ist ja nicht auf den Mund gefallen. Und morgen wird es dann nochmal ein frühes Training hier, 10 Uhr Ortszeit, geben. Dann Mittagessen und man steigt um 15 Uhr in den Flieger nach Houston. Da gibt es dann abends auch nochmal für uns Medienvertreter Möglichkeiten, Interviews zu machen. Die Pressekonferenz wird vor Ort gemacht. Und dann gibt es hoffentlich guten, erholsamen Schlaf, bevor dann am Sonntag das Spiel ansteht.
0: Wer sind denn aus deiner Sicht die Spieler, auf die bei dieser WM es dann besonders ankommen wird? Geht es da jetzt eher um die jungen Stars oder die erfahrenen Führungsspieler?
4: Also die jungen Wilden, wie ich jetzt Florian Wirtz und Jamal Musiala immer noch bezeichnen würde, obwohl ja mittlerweile auch ein bisschen Erfahrung da ist bei den beiden, die sind wichtig für die entscheidenden Momente. So als Unterschiedsspieler, mal ins Dribbling gehen, mal was Überraschendes machen. Das hat ja auch die Qualifikation schon gezeigt. Da hofft man auf Florian Wirtz und eben auch auf einen hoffentlich wieder in Topform agierenden Jamal Musiala. Ich finde die Erfahrung, klar, von Leuten wie Joshua Kimmich oder einem Manuel Neuer ist bei so einem Turnier gerade im späteren Verlauf, wenn es gegen die ganz großen Kaliber, hoffentlich kommen wir so weit, geht, auch enorm entscheidend. Für mich eine Sache, über die noch gar nicht so viel geredet wird, ist die Zentrale im Mittelfeld. Da werden Pavlovic und Metscher von Beginn an spielen. Das ist eine Wette, die Julian Nagelsmann eingegangen ist, mit Joshua Kimmich, einen der besten Spieler, eben nicht auf der Sechster, wo wir ihn bei den Bayern kennen, spielen zu lassen, sondern auch auf den Außenverteidiger rechts zu stellen. Das heißt also, er vertraut Felix Metscher und Alex Pavlovic auf dieser zentralen Position im Doppelgespann. Aber das wird natürlich eine besondere Aufgabe. Die Erfahrung bei so einem Turnier haben beide noch nicht. Er setzt offensichtlich viel auf sie.
0: Ja, und jetzt die 100 Milliarden Euro Frage. Wenn du darauf aufbaust und einen ersten Eindruck wagen müsstest, wie weit kann diese deutsche Mannschaft denn bei dieser Weltmeisterschaft kommen?
4: Also nach den Eindrücken, die ich hier gesammelt habe, nach dem Optimismus, den ich sowieso in mir trage, kann ich nichts anderes sagen, als es ist tatsächlich alles möglich. Also auch das Finale, und wenn man im Finale steht, ist auch der Titel möglich. Dieses Turnier hat natürlich eine besondere Konstellation. Wir haben das auch zuletzt, als wir gegen die Spanier ausgeschieden sind, die deutsche Mannschaft da eigentlich gut unterwegs gewesen ist, aber dann eben gegen den späteren Titelträger knapp rausgegangen ist, erlebt. Sowas kann hier auch passieren. Frankreich, je nach Konstellation, droht in einem möglichen Achtelfinale. Na klar, kann man gegen den absoluten Topfavoriten bei diesem Turnier da dann auch ausscheiden. Aber wenn man ihm vielleicht doch irgendwie über eine Zweitplatzierung in der Gruppe oder Ähnlichem aus dem Weg geht oder dieses Spiel einfach gewinnt, ich traue es Ihnen zu, dann kann es bis ins Finale gehen.
0: Wir nehmen dich beim Wort. Vielen Dank, Alex Schlüter nach Winston-Salem. Für die Gastgeber aus Mexiko lief das Auftaktspiel gut. Vor mehr als 80.000 Fans im Aztekenstadion gewannen sie gestern gegen Südafrika verdient mit 2:0.
5: Es ist bunt, laut und mit Weltstar Shakira prominent besetzt. Im Aztekenstadion explodieren die Emotionen. Und zwar im positiven Sinne. Der Stolz des WM-Co-Gastgebers ist deutlich zu spüren.
6: Que viva México! Y que viva el fútbol!
5: Ob beim Public Viewing in der Stadt oder eben im Stadion. Mexikos Hauptstadt brennt für dieses Eröffnungsspiel. Die Probleme im Land werden für rund 2 Stunden Nebensache. Auch weil die Gastgeber in Grün von Beginn an aggressiv loslegen. Julian Quiñones erzielt das erste Tor dieser Weltmeisterschaft. Dieser Treffer wirkt als emotionaler Klebstoff für eine zerrissene Nation. Seit Tagen haben uns die Leute hier sehr unterstützt, in den sozialen Medien und auch auf den Straßen. Die Menschen hier sind für uns da und wir zahlen es ihnen zurück. Das hat man heute gespürt. Mexiko im kollektiven Fußballfreudentaumel, auch weil Südafrika vorne harmlos agiert und hinten Fehler macht. Yaya Sitole fliegt zu Beginn der zweiten Hälfte zurecht vom Platz. Die Mexikaner erhöhen danach auf 2:0. Raúl Jiménez trifft per Kopf in seinem 7. WM-Spiel. Ein besonderes Tor für den Mann mit dem Stirnband, das er seit einem Schädelbruch vor 6 Jahren trägt. Der südafrikanische WM-Start wird zur Enttäuschung. Auch weil der Schiedsrichter einen weiteren Spieler von Bafana Bafana vom Platz schickt. Zwanes Kopfwischer wird erst auf den zweiten Blick als Tätlichkeit entlarvt. Die zweite rote Karte, der Mexikaner blockt doch meinen Spieler. Das ist passiert. Dass auch Mexikos Montes in der Nachspielzeit vom Platz fliegt, tut der Stimmung keinen Abbruch. Die Gastgeber gewinnen verdient und tanzen ihre Sorgen erstmal beiseite.
0: Und genau wie Mexiko hat Südkorea einen optimalen Start ins Turnier erwischt. Im zweiten Spiel der Gruppe A feierten die Südkoreaner einen 2:1-Erfolg über Tschechien. Tschechien war zunächst in Führung gegangen, ehe die Koreaner durch Tore von Hwang und Oh das Spiel drehten. Und heute Abend werden die nächsten Gastgeber ins Turnier eingreifen. Kanada trifft um 21 Uhr deutscher Zeit in Toronto auf Bosnien und Herzegowina. Und die Vorfreude in Toronto auf die erste Fußball-WM der Männer im eigenen Land ist groß. Und in der Nacht zum Samstag findet dann noch das dritte Eröffnungsspiel statt. Die USA treffen in Los Angeles auf Paraguay. Weniger irreguläre Migration, das ist das Ziel des neuen gemeinsamen europäischen Asylsystems, kurz GEAS, das heute in Kraft getreten ist. Bundesinnenminister Dobrindt spricht von einem Meilenstein. Konkret sollen Asylverfahren direkt an den EU-Außengrenzen stattfinden. Dadurch sollen Abschiebungen schneller erfolgen. Die sogenannten Dublin-Regeln bleiben bestehen. Das heißt, zuständig ist jeweils das EU-Land, in das Asylsuchende zuerst einreisen. Die neuen Schnellverfahren gelten für Menschen, die nur geringe Bleibechancen haben, weil ihr Herkunftsland eine Anerkennungsquote von unter 20% hat.
7: So soll es in Zukunft an Europas Außengrenzen aussehen. In Limnos auf Zypern ist das Musterzentrum für Flüchtlinge schon fast fertig. Neu, schon hier wird entschieden, wer gute Aussichten auf Asyl in der EU hat und wer nicht. Die Leute in diesem Teil werden sich frei rein und raus bewegen können. Sie haben alle Rechte von Asylbewerbern, so wie das eben in der EU geregelt ist. Und drüben im geschlossenen Zentrum werden die Flüchtlinge sein, die kein Recht darauf haben, hier zu bleiben. Nicht nur die martialischen Bilder der geschlossenen Zentren sollen eine abschreckende Wirkung auf mögliche Flüchtlinge haben. Das ganze Paket habe diesen Hintergedanken, sagt der zuständige Kommissar.
8: Wir retten eigentlich Leben, weil wir Menschen auch davon abhalten, sich auf diesen gefährlichen, oft mit dem Tod endenden Weg übers Mittelmeer, über den Atlantik zu machen. Und wir haben viele rote Linien auch dabei. Natürlich müssen Menschenrechte eingehalten werden.
7: Die Zahl der Asylbewerber in der EU hat in den letzten 3 Jahren kontinuierlich abgenommen. NGOs wie die Caritas führen das auf den Wegfall von Fluchtursachen, etwa den Sturz des Regimes in Syrien, zurück. Das wolle die EU aber gar nicht zur Kenntnis nehmen. Ich befürchte, dass diese neuen Asylregeln das Resultat einer angeblichen Krise sind. Und in Krisen kann man humanitäre Regeln ja außer Kraft setzen. Wir aber sollten Flucht immer in einem größeren Kontext sehen. Bereits in einem halben Jahr wollen die EU-Innenminister bewerten, ob und wie gut die neuen Regeln funktionieren.
0: Und vertiefen können wir das Thema jetzt mit Petra Bendel. Sie ist Politikwissenschaftlerin an der Friedrich-Alexander-Universität Erlangen-Nürnberg und leitet dort den Forschungsbereich Migration, Flucht und Integration. Und außerdem berät sie seit vielen Jahren Politik und Behörden in Fragen der europäischen Asyl- und Migrationspolitik. Schönen guten Abend, Frau Bendel.
9: Guten Abend.
0: Nach jahrelangem Streit, muss man sagen, ist das neue europäische Asylsystem jetzt in Kraft getreten. Wenn Sie einem Menschen, der das Thema bisher nicht so verfolgt hat, in wenigen Sätzen erklären müssten, was ändert sich durch diese Reform eigentlich ganz konkret?
9: Es ändern sich die Grundlagen der europäischen Asylpolitik. Es ist die tiefste Reform seit überhaupt, eine europäische Regelung der Flüchtlingspolitik besteht seit 1999. Und vor allem, weil sie alle Stadien von der Ankunft bis zur Rückführung umfasst, des gesamten Asylbereichs. Es sind alles Verordnungen bis auf eine Richtlinie. Es ist ein großes Paket von 10 Gesetzen, davon 9 Verordnungen. Das heißt, diese Verordnungen gelten direkt in den Mitgliedstaaten unmittelbar. Und die Reform ist, wie Kritikerinnen und Kritiker sagen, ein starker inhaltlicher Einschnitt, insbesondere in die Schutzgewährung von schutzsuchenden Personen.
0: Die EU verspricht schnellere Verfahren, mehr Kontrolle an den Außengrenzen und auch konsequentere Rückführungen. Sehen Sie das auch so?
9: Das ist das Ziel. Es wird natürlich auf die Umsetzung ankommen, die seit heute in allen EU-Mitgliedstaaten in Kraft ist. Und wir sehen, dass die Umsetzung noch ganz schön ruckeln wird. Man muss natürlich sagen, dass schnelle Verfahren auch, die sind sehr ambitioniert, diese Verfahren, nämlich 12 Wochen in Grenzverfahren sollen diese Verfahren nur dauern, nicht immer die Lösung sind. Nämlich die Prüfung individueller Asylgründe kann sich ganz schön lange hinziehen und nicht jedes Asylverfahren ist in Turbogeschwindigkeit zu lösen. Das heißt also, hier können schnelle Verfahren auch das Risiko bergen von Fehlentscheidungen. Das zweite Thema, das hatten Sie schon in der Anmoderation, in dem Beitrag schon angesprochen, ist die Möglichkeit der de facto Inhaftnahme von Personen, insbesondere im Grenzverfahren an den EU-Außengrenzen. Personen sollen hier für die Dauer des Verfahrens sich zur Verfügung halten. Und das kann bedeuten in der Umsetzung, dass sie quasi in Haft genommen werden. Und ganz besonders wichtig ist, Kritikerinnen und Kritikern zu betonen, dass auch Familien mit Kindern in diese de facto haftähnlichen Zentren kommen können. Und dieses kann in der Umsetzung tatsächlich eine Gefährdung des Kindeswohls auch bedeuten.
0: Mhm. Interessant ist ja trotzdem, dass diese Reform einen durchaus alten Streit in Europa lösen soll. Länder wie Italien oder Griechenland zum Beispiel, die haben sich ja lange alleingelassen gefühlt. Deutschland hat dann auch mal beklagt, die sogenannte Sekundärmigration. Ist dieses neue System denn jetzt geeignet, diese Konflikte innerhalb Europas zu entschärfen?
9: Auch das muss die Umsetzung zeigen. Im Prinzip ist auf jeden Fall dafür gesorgt oder auf dem Papier dafür gesorgt, dass es ein neues Verteilsystem gibt. Es hat ja bisher das Prinzip Dublin hat ja bisher kein Verteilsystem perpetuiert, sondern es war ein Zuständigkeitssystem, das nur besagte, welcher Staat für die Behandlung eines Asylgesuchs zuständig ist. Nämlich in der Regel der Staat, in den jemand zunächst eingereist ist. Und das waren in der Regel die Staaten an den Außengrenzen, die besonders belastet waren. Das neue System rührt nicht an diesem Prinzip des Erstaufnahmestaates, aber es versucht, einen Schlüssel zu etablieren. Wir in Deutschland fühlen uns erinnert ein bisschen an den Königsteiner Schlüssel. Es wird also jetzt werden jetzt Quoten verteilt auf die Mitgliedstaaten. Die richten sich nach der Bevölkerung im Mitgliedstaat, nach dem Bruttoinlandsprodukt des Staates, nach der Arbeitslosenquote und schließlich nach den bisher aufgenommenen Personen. Und demnach sollen also Flüchtlinge quotiert werden, die Zahlen der Flüchtlinge quotiert werden. Mitgliedstaaten können sich dann freiwillig bereit erklären, Schutzsuchende aufzunehmen oder auch finanziell oder personell andere Ressourcen in dieses System zu geben. Wie das in der Umsetzung aussieht, da darf man erstmal ein großes Fragezeichen dran machen, weil schon einige Staaten sich verweigern.
0: Mhm. Schauen wir noch mal auf die Bürgerinnen und Bürger der EU. Die haben ja teilweise zumindest das Gefühl gehabt, Europa habe Migration lange nicht ausreichend gesteuert. Kann diese Reform verloren gegangenes Vertrauen zurückgewinnen? Was glauben Sie?
9: Wenn sie denn funktioniert. Wir haben da bei der Umsetzung haben wir eine ganze Reihe von Fragezeichen, weil es bisher noch ganz wenig Regeln gibt der Umsetzung. Bei uns in Deutschland auch viele, zum Beispiel die Länder, die Kommunen noch gar nicht wissen, was da auf sie zukommt. Und wenn man verspricht, dass man über diese Reform nun den Stein der Weisheit gefunden hat, dann muss man das auch in der Umsetzung einhalten, damit das Vertrauen nicht noch mehr verloren geht.
0: Ganz kurz zum Schluss noch, woran würden Sie denn festmachen, ob das Ganze einen Erfolg hat? Nur an den reinen Zahlen oder gibt es andere Dinge, die Ihnen da wichtig erscheinen?
9: Nein, überhaupt nicht. Die Zahlen, wie wir heute von Frontex, der Europäischen Grenzschutzagentur, gehört haben, sind die Zahlen in ganz Europa, die Zahlen der irregulären Grenzübertritte bereits um 40% zurückgegangen. Das hat nun erstmal gar nichts mit dem europäischen Asylsystem zu tun. Ich würde ganz sicher auch fragen, wie steht es eigentlich um den Schutz? Denn die Staaten haben auf der einen Seite die Aufgabe, natürlich Grenzen zu kontrollieren und zu schützen, aber sie haben auf der anderen Seite auch Schutzverantwortung und sie haben völkerrechtliche und europäische Gesetze unterschrieben, in denen sie sich verpflichten, den Personenschutz zu gewähren, die des Schutzes bedürfen. Und daran würde ich die Europäische Union auch messen wollen.
0: Und das schauen wir uns dann in einer Zeit wieder an. Vielleicht gemeinsam, Frau Bendel, ganz herzlichen Dank für Ihre
9: Sehr
0: Einordnungen.
9: Gerne.
0: Die Politikwissenschaftlerin von der Friedrich-Alexander-Universität Erlangen-Nürnberg. Dankeschön.
9: Gerne.
0: Ja, und diese neuen Regeln werden nicht nur am Mittelmeer umgesetzt, sondern auch bei uns in Deutschland. Am Hauptstadtflughafen BER hat heute ein Zentrum für beschleunigte Asylverfahren den Betrieb aufgenommen. Hierzulande sind die internationalen Flughäfen eine Art EU-Außengrenze, weil Menschen aus aller Welt dort landen. 40 Plätze für Geflüchtete gibt es am BER. Bundesweit muss Deutschland 374 Plätze bereithalten.
10: EU-Außengrenzen gibt es in Deutschland kaum. Eine ist am Berliner Flughafen. Auch hier sollen nun Asylschnellverfahren durchgeführt werden. Bis zu 40 Personen können dafür untergebracht werden.
11: 12 Wochen ist die Zielmarke, innerhalb dem die Verfahren hier durchgeführt werden sollen. Und dann, wenn es keine Möglichkeit auf Schutz gibt, also kein positives Asylverfahren durchlaufen wird, dann muss in dem Moment auch die Rückführung stattfinden. Das wäre ein wahnsinnig schnelles Verfahren.
10: Neu ist außerdem ein formalisierter Prozess vor dem Asylverfahren. Beginnend mit Sicherheits- und Identitätskontrolle, Gesundheitscheck und Prüfung eines besonderen Schutzbedarfs. Fingerabdrücke und Fotos werden in einer europäischen Datenbank gespeichert. Das muss nicht nur bei Verfahren an der Grenze geleistet werden, sondern auch in Aufnahmezentren überall im Land.
12: Für die Umsetzung ist erstmal erforderlich, dass die IT-Systeme angepasst werden. Da gibt es einen Übergangszeitraum von 10.06. bis zum 12. Wir gehen davon aus, dass die IT-Systeme am Wochenende, im Laufe des Wochenendes umgestellt werden.
10: Wie hier in Sachsen-Anhalt können die Bundesländer nun außerdem sogenannte Sekundärmigrationszentren einrichten, mit strengen Ausgangsbeschränkungen. Gedacht für Asylbewerber, für die eigentlich ein anderer EU-Staat zuständig ist und in den sie abgeschoben werden sollen.
0: Und wir bleiben noch mal in Deutschland und vertiefen das jetzt mit unserer Korrespondentin Claudia Kornmeier in Berlin. Claudia, kannst du noch mal konkret sagen, was bedeutet GEAS für Deutschland?
13: Also wenn wir jetzt auf diese Außengrenzeinrichtungen blicken, da gibt es in Deutschland ja nicht besonders viele EU-Außengrenzen, aber dann eben doch ein paar, zum Beispiel an den internationalen Flughäfen. Und deswegen müssen dort auch solche Außengrenzeinrichtungen eingerichtet werden. Und dort müssen Asylverfahren dann für bestimmte Personengruppen besonders schnell ablaufen. Das sind dann insbesondere Leute, die keine besonders großen Chancen auf Asyl haben. Und Deutschland muss jetzt natürlich nicht so viele Plätze in solchen Einrichtungen bereithalten, wie zum Beispiel Länder wie Italien oder Griechenland. Also hier in Deutschland rechnet man da jetzt im Moment erst einmal mit 374 solcher Plätze.
0: Du hast jetzt gerade schon die Flughäfen angesprochen. Welche weiteren Einrichtungen muss es in Deutschland noch geben?
13: Also weitere Einrichtungen, die muss es nicht geben, kann es aber geben, und zwar sogenannte Sekundärmigrationszentren. Das ist auch eine Möglichkeit, die diese EU-Asylrechtsreform vorsieht, die auch Deutschland vorsieht. Da geht es darum, dass Menschen, die eigentlich in einem anderen Land schon Schutz bekommen haben oder für die ein anderer EU-Staat zuständig ist und die Deutschland auch wieder dorthin zurückbringen will, dass die in solchen besonderen Zentren untergebracht werden, in denen es dann auch strenge Ausgangsbeschränkungen gibt. Und da ist dann der Gedanke, dass durch so eine zentrale Unterbringung die Verfahren schneller laufen können, aber auch die anschließende Abschiebung, weil die Menschen eher greifbar sind, nicht so leicht untertauchen können. Und durch diese doch auch haftähnliche, muss man sagen, Unterbringung, die Menschen vielleicht auch dazu motiviert werden, doch freiwillig auszureisen. Das ist auch ein Gedanke. Jetzt ist es aber so, im Moment haben sich nur 3 Bundesländer dafür entschieden, das auch tatsächlich zu machen. Das sind Sachsen-Anhalt, Sachsen und Hamburg. Andere, die überlegen noch. Und es haben aber auch schon 6 Bundesländer gesagt, nein, Stand jetzt, wir wollen solche Zentren nicht.
0: Deutschland hat in den vergangenen Jahren besonders viele Geflüchtete aufgenommen. Muss Deutschland durch die neue Reform künftig weniger Verantwortung tragen?
13: Also Teil der EU-Asylrechtsreform ist der sogenannte Solidaritätsmechanismus. Da geht es darum, dass Staaten entlastet werden, in denen besonders viele Menschen ankommen. Also wieder die Länder an den EU-Außengrenzen, wie zum Beispiel Italien oder Griechenland. Und die anderen Länder können dann helfen, indem sie zum Beispiel auch Asylbewerber von diesen Ländern abnehmen oder indem sie Geld zahlen. Jetzt ist es tatsächlich so, dass in den vergangenen Jahren ja auch hier in Deutschland sehr viele Menschen angekommen sind, weil die Menschen eben weitergegangen sind, nicht in den Ländern geblieben sind, für die sie eigentlich für sie zuständig gewesen wären. Und deshalb ist es in der Tat so, dass im laufenden Jahr Deutschland keinen Beitrag im Rahmen dieses Solidaritätsmechanismus leisten muss.
0: Schauen wir noch mal auf die Außengrenzen. Bundesinnenminister Dobrindt hält ja trotz GEAS vorerst an den deutschen Grenzkontrollen fest. Welche Begründung gibt die Bundesregierung dafür und wann könnte sich das gegebenenfalls ändern?
13: Genau, da geht es um die Grenzkontrollen an den Binnengrenzen, genau, also danke, nicht ja. an der Außengrenze, sondern an den deutschen Grenzen, die jetzt ja auch schon seit einer Weile laufen. Im Moment sind sie angemeldet bei der EU bis Mitte September. Ich gehe davon aus, dass das auch darüber hinaus noch mal verlängert wird, weil alles, was der Innenminister im Moment dazu sagt, in diese Richtung deutet. Also er sagt im Moment immer noch, er hält diese Grenzkontrollen nach wie vor für notwendig. Es sei noch nicht absehbar, wie lange sie noch laufen. Es gäbe da keine starre Frist. Wenn, dann würde man irgendwann umstellen auf flexiblere Kontrollen. Also das klingt für mich alles nicht nach einem baldigen Ende und wenn, dann auch eher nach einem Schritt Weisen auslaufen.
0: Vielen Dank für die Einordnungen. Claudia Kornmeier in Berlin. Multimilliardär ist er bereits. Nun ist Elon Musk auch der weltweit erste Billionär, zumindest auf dem Papier. Der Unternehmer hat heute seinen Weltraum- und Technologiekonzern SpaceX an die US-Technologiebörse Nasdaq gebracht. Das Ausgabevolumen betrug 75 Milliarden Dollar. Bei der ersten Notierung am späten Nachmittag verzeichneten die Papiere ein Plus von 11% auf den Ausgabepreis. Ob SpaceX langfristig eine gute Anlage ist, muss sich noch zeigen. Vergangenes Jahr schrieb das Unternehmen Verluste von fast 5 Milliarden Dollar. Den Großteil des Umsatzes erwirtschaftet SpaceX über das Satellitennetzwerk Starlink. Rote Zahlen schreibt dagegen der Bereich künstliche Intelligenz, zu dem auch die Online-Plattform X gehört. Was aber feststeht, mit dem Börsengang nimmt die Machtfülle von Elon Musk weiter zu.
14: Die Ziele von Elon Musk? Gigantisch, manche würden sagen utopisch.
15: How awesome! Wie großartig wird es, wenn US-Astronauten die US-Flagge aufstellen auf einem anderen Planeten zum ersten Mal?
14: Musk geht es um mehr als nur um Raumfahrt. Er will, dass die Menschheit andere Planeten besiedelt. Sein Ziel, der Mars. In Texas hat er dafür mit SpaceX sogar eine eigene Stadt gegründet, Starbase. Hier lebt fast nur seine Belegschaft. Straßen werden für Raketenstarts gesperrt. Der Alltag richtet sich nach seinem Raumfahrtunternehmen. Musk hat viel Macht in den USA. Als Chef von SpaceX und Tesla und Chef von X beeinflusst er viele Bereiche auch weltweit. Durch den Börsengang von SpaceX könnte er jetzt der erste Billionär der Welt werden.
15: Da Musk 85% der Stimmrechte kontrolliert, wird niemand sonst in diesem Unternehmen ein Mitspracherecht haben. Man könnte es also gut Elon X nennen, denn genau das ist es. Und deshalb sollten Aktionäre ein wenig besorgt sein. Immer wenn Macht in den Händen einer einzigen Person ist, wird es zum Risiko.
14: Doch wirtschaftliche Macht allein reicht Elon Musk nicht. Er will auch politischen Einfluss. Nach dem Attentatsversuch auf Donald Trump 2024 wird Musk zu dessen wichtigsten Unterstützer.
15: Präsident Trump muss gewinnen, um die Verfassung zu bewahren und die Demokratie in den USA.
14: Was aber versteht Musk unter Demokratie? Er tritt bei vielen Trump-Wahlkampfveranstaltungen auf, spendet Millionen für dessen Kampagne und sorgt mit der Verlosung mehrerer Millionen-Dollar-Schecks an vermeintlich zufällig ausgewählte Wähler für Schlagzeilen. Doch Musk mischt sich längst nicht nur in die US-Politik ein. In Deutschland unterstützt er den Wahlkampf der AfD. Er führt ein öffentliches Gespräch mit Spitzenkandidatin Alice Weidel auf X und beschimpft den damaligen Bundeskanzler Olaf Scholz als inkompetenten Trottel. Musk erntet für diese Einflussnahme viel Kritik, auch weil er danach ins Weiße Haus einzieht als Berater von Trump. Doch die Allianz der beiden Alpha-Männer hält nicht lange. Ein Streit über ein Steuergesetz endet in einer öffentlichen Schlammschlacht. Inzwischen scheint ihr Verhältnis wieder besser. Musk begleitet Trump sogar auf dessen China-Reise in diesem Jahr. Der US-Präsident bestätigt, man verstehe sich wieder besser.
15: Elon war zeitweise schwierig, jetzt ist er wieder mein Freund. Er ist zu 80% genial und zu 20% ein bisschen problematisch.
14: Auch Trumps Umfeld könnte vom SpaceX-Börsengang profitieren. Laut US-Wirtschaftsmedien sind enge Vertraute des Präsidenten an dem Raumfahrtunternehmen beteiligt, darunter der US-Sonderbeauftragte Steve Witkoff und die frühere Senatorin Kelly Loeffler, die Trump zur Leiterin der US-Behörde für Kleinunternehmen ernannt hat. Mit dem Börsengang können sie Millionen verdienen. Doch Musks Reichtum und sein wachsender Einfluss sorgen für Kritik. Sein wohl prominentester Gegner, der linke US-Senator Bernie Sanders.
15: Ein einziger Mensch, Herr Musk, besitzt mehr Vermögen als die unteren 53% der amerikanischen Haushalte. Das ist absurd.
16: That is insane.
14: Für die einen ist er Visionär, für die anderen eine Gefahr. Fest steht, kaum ein Unternehmer hat weltweit so großen Einfluss auf Technologie, Wirtschaft und Politik wie Elon Musk.
0: Billigstahl aus Asien, hohe Energiekosten und verschärfte Klimaschutzvorgaben. Der deutschen Stahlindustrie geht es momentan nicht gut. Tausende Arbeitsplätze stehen auf dem Spiel. In Berlin und im saarländischen Völklingen sind heute viele Mitarbeitende auf die Straße gegangen.
17: Für Markus Westermann ist ein gemeinsames Frühstück mit der Familie nur selten möglich. Im Stahlwerk arbeitet der 47-Jährige im Drei-Schicht-System und zwar seit 20 Jahren. Er hofft, dass auch seine Kinder dort noch eine Perspektive haben.
18: Meine Kinder sollen ja auch sehen, der Papa steht jeden Morgen auf, geht jeden Morgen arbeiten oder Mittag oder Nacht, je nachdem. Aber es bringt halt was. Wir leben im schönen Haus, wir haben alles darauf gesetzt, dass ich und meine Kinder hoffentlich auch irgendwann mit dem Stahl uns unser Leben finanzieren können.
17: 14.000 Menschen arbeiten in der saarländischen Stahlindustrie, hier in Völklingen und in Dillingen. Markus Westermann bringt als Lokführer das Roheisen aus der Hütte ins Stahlwerk. Doch die Standorte verändern sich. Die Bauarbeiten für den Umbau der Produktion laufen auf Hochtouren. 5 Milliarden Euro werden investiert, um Stahl künftig klimafreundlicher zu produzieren. Mit Hilfe von Erdgas und Wasserstoff. Bisher wird er mit Steinkohlekoks hergestellt. Dabei entstehen Unmengen CO2. Für diesen CO2-Ausstoß drohen in den kommenden Jahren eigentlich hohe Strafzahlungen.
18: Jeder hat Angst um seine Zukunft. Keiner weiß, wie es weitergeht. Wir alle hoffen auf den Erfolg des Green Steel.
17: Doch das Projekt Grüner Stahl ist in Gefahr. Denn im Juli will die EU-Kommission Vorschläge für eine Überarbeitung des sogenannten Emissionshandels vorlegen. Aus Industrie und Teilen der Politik wächst der Druck, das Klimaschutzinstrument aufzuweichen. Doch das würde genau die Unternehmen treffen, die bereits die Produktion umstellen, wie die saarländische Stahlindustrie. Die Bundesregierung unterstützt teilweise die Aufweichung der Klimavorgaben.
19: Wenn eine Investitionsentscheidung noch nicht einmal eine Legislaturperiode einer Regierung aushält, wird das kein Mensch mehr tun. Also es steht auch hier wesentlich mehr zur Diskussion und die Gefahr ist viel größer, als nur diese Arbeitsplätze zu verlieren. Hier ist die Glaubwürdigkeit der Politik gegenüber der Industrie, gegenüber den Investoren gefragt.
17: Stahlarbeiter Markus Westermann engagiert sich auch im Betriebsrat und hat die Demonstration heute mit vorbereitet. 10.000 Teilnehmer werden erwartet. Er und seine Kollegen verzichten für den Umbau ihres Unternehmens 4 Jahre lang auf einen Teil ihres Lohns. 130 Millionen Euro tragen die Beschäftigten so zur Sicherung ihrer Arbeitsplätze bei.
19: Wir haben das nicht gemacht, weil wir das wollen oder weil wir das können, sondern weil wir es mussten. Es war eine klare Aussage, wenn wir das nicht tun, gibt es kein Überleben. Dann tun wir das im Rahmen der politischen Vorgaben und dann kommt die Politik und sagt, nee, ausgelacht, das war umsonst. Das geht überhaupt nicht.
17: Markus Westermann gibt nicht so schnell auf. Er sieht seine Zukunft in der saarländischen Stahlindustrie.
18: Es ist hier noch nichts entschieden, aber alles, was die Familie gefährdet, macht dich halt immer nachdenklich.
17: Der Stahlarbeiter hofft, dass die Bundesregierung die Sorgen und Proteste ernst nimmt.

0: 2045 soll Deutschland klimaneutral sein. Dafür müssen wir unser System so ziemlich komplett umbauen. Energieversorgung, Industrie, Gebäude, Mobilität, Gesellschaft. Und wie läuft die Klimatransformation aktuell? Das klären wir jetzt. Hallo zur Klimazeit. Transformation, da denken viele als erstes an die Industrie. Und die spielt auch eine entscheidende Rolle. Stahl-, Chemie- und Zementproduktion brauchen gigantische Mengen an Energie. Bislang kommt die meist aus fossilen Quellen. Dass das so nicht bleiben kann, da sind sich Forschende und Betriebe einig. Künftig soll auf grünen Wasserstoff umgestellt werden. Jedoch, wo der in den nötigen Mengen und zu bezahlbaren Preisen herkommen soll, ist noch unklar. Große Unsicherheit für die Betriebe.
1: In einigen Monaten sollen sich auf dem Gelände der Dillinger Hütte 32 Kräne drehen. Dann kommen die neuen Anlagen zur Herstellung von CO2-armem Stahl. Der klimafreundlichere Stahl benötigt zukünftig viel Strom aus erneuerbaren Energien. Die Stahlholding hatte dabei auch auf den subventionierten Industriestrompreis der Bundesregierung gesetzt.
2: Es ist nicht der Industriestrompreis, den man sich landläufig darunter vorstellt, einen niedrigen Preis für den Strom, den man bezieht. Es ist an sehr viele Bedingungen geknüpft. Es gibt die Strompreiskompensation, die wir

0: die wir heute schon haben, die wird gegengerechnet. Am Ende des Tages ist das heutige Konstrukt des Industriestrompreises für uns völlig uninteressant und bringt nichts.
1: Auf dem Gelände von Saarstahl in Völklingen wird ein neuer Elektroofen gebaut. Eine neue Halle für die bisher anfallende Schlacke ist schon errichtet. Insgesamt investiert die Stahlholding Saar an ihren Standorten fast 5 Milliarden Euro. Zukünftig soll der Stahl mit Erdgas entstehen und später mit Wasserstoff.
0: Eine Rolle rückwärts wird es in keinem Fall geben. Die kann es auch schwerlich geben. Bei dem, wie weit wir sind.
1: Der Präsident der Helmholtz-Forschungsgemeinschaft Martin Keller hat 30 Jahre in den USA gelebt und kennt die Stahlbranche gut. Er sieht den Umbau wichtig für den Wirtschaftsstandort Deutschland.
2: Ich glaube, wir müssen das kontinuierlich vorantreiben. Und da müssen wir auf die Geschwindigkeit achten, weil auch natürlich Konkurrenz in anderen Ländern geht ja ähnliche Wege.
1: Wichtig sei auch, dass die Politik an ihren Vorgaben festhalte, damit die Unternehmen den Umbau erfolgreich umsetzen können.
3: Nicht nur in der Produktion, auch im Energiesystem wird in Richtung Klimaneutralität umgebaut. Künftig soll ein gut abgestimmter Mix aus erneuerbaren Speicherkapazitäten und schnell zu- oder abschaltbaren Notfallkraftwerken unsere Stromversorgung sicher machen. Batterie-Großspeicher sind ein wichtiges Puzzleteil in diesem Mix. Doch die Branche sieht sich von der Politik ausgebremst.
4: Hier ist alles groß und wuchtig. Die Männer auf der Baustelle Förderstedt bei Magdeburg stellen Container auf. Sie sind gefüllt mit Batteriezellen und bringen 35 Tonnen auf die Waage. Da ist schweres Gerät nötig. Lukas Blaha und Georg Gallmetzer von der Firma EcoStore begutachten den Fortgang der Arbeiten.
5: Ich bin wahnsinnig stolz, dass es uns gelungen ist, dieses Projekt zu realisieren. Es war alles andere als selbstverständlich, dass man dieses Projekt in dieser Zeit und auch in dieser Größe überhaupt realisieren kann.
4: Die 300-Megawatt-Anlage wird über 200 Millionen Euro kosten. Dieser Batterie-Großspeicher ist der größte, der gerade in Deutschland gebaut wird und kommt ganz ohne Fördermittel aus. Der Speicher wird Strom für rund 500.000 Haushalte puffern können. Bis 2030 will EcoStore noch 30 weitere Großspeicher in Deutschland bauen. Der Zuwachs ist rasant. Seit Anfang des Jahres wurden 2 Gigawattstunden zugebaut, ein Wachstum von 38% gegenüber dem Vorjahr. Auch weit größere Anlagen sind bereits in Planung. Doch solche Großspeicher können das Netz auch belasten, anstatt es zu entlasten, sagen Kritiker.
5: Speicher mussten lernen, sich an Verkehrsregeln im Stromsystem zu halten, die es noch nicht gab, wie Batteriespeicher neu ins Netz dazugekommen sind.
4: Das ist wichtig. Denn diese Schweizer Messer der Energiewende, wie man sie auch nennt, können zu viel für das eher träge Netz.
6: Was sagt das Kreuz?
4: Ein Hotspot der Forschung zu regenerativen Energiesystemen ist die Technische Hochschule Regensburg. Professor Michael Sterner beklagt, dass in Berlin das Potenzial der Batteriespeicher nicht erkannt werden will. Sie sind deutlich günstiger als die von der Regierung geplanten Gaskraftwerke, auch wenn die Sonne nicht scheint und der Wind nicht weht.
7: Also wenn so eine Dunkelflaute 2 Wochen dauert, da ist ein Batteriespeicher einfach nicht wirtschaftlich. Der würde da wahnsinnig viel Platz brauchen und das wäre nicht lohnend. Ja. Jetzt geht es aber auch um die Zeiträume von mehreren Tagen oder halt mehreren Stunden. Und da haben die Batteriespeicher definitiv eine Chance. Und deswegen ist es jetzt vermessen und volkswirtschaftlich total dumm, die Batteriespeicher auszuschließen und die Ausschreibung für gesicherte Leistung so zuzuschneidern, dass nur die Gaskraft Platz hat. Vor allem, weil wir dann weiter abhängig bleiben von fossilen Importen. Und das ist zudem auch schlecht fürs Klima.
4: In Berlin scheint Klima momentan nicht so wichtig. Klimaschutz nur, wenn es der Wirtschaft nicht schadet, heißt es im Wirtschaftsministerium unter Katharina Reiche. Sie hat das Stromversorgungssicherheitsgesetz inzwischen durchs Kabinett geboxt. Es soll festschreiben, wie künftig in Deutschland die Stromversorgung auch bei Dunkelflauten gesichert werden soll und schließt Batteriespeicher dabei faktisch aus.
7: Da widerspricht sich die Bundesregierung in sich selbst, weil sie eigentlich immer technologieoffenen Wettbewerb fordert und das jetzt einfach nicht so manifestiert. Und das heißt für uns Verbraucher und für die Industrie höhere Strompreise, nicht mehr bezahlbare Strompreise. Und deswegen läuft die Deutsche Industrie- und Handelskammer, verschiedene Verbände, Normenkontrollrat, das Bundeskartellamt dagegen Sturm, weil sie einfach schon absehen können, das ist Klientelpolitik zulasten des Klimas, zulasten unserer Volkswirtschaft.
4: In Förderstedt.

0: Hofstedt lässt man sich nicht verunsichern. EcoStore geht konsequent den Weg der Transformation Richtung eines günstigen und robusten Systems aus erneuerbaren Energien. Doch
1: ich habe Sorge, dass die Transformation auf Jahre ausgebremst wird. Und dabei habe ich nicht Sorge um EcoStore oder sonst einen Akteur in der Branche. Man wird sich schon durchschlagen. Ich habe Angst um die Zukunftsfähigkeit unserer Kinder.
0: Falsche Weichenstellungen der Energiepolitik heute werden erst in einigen Jahren den Strommarkt spürbar belasten.
2: Hier braucht man einen technologieoffenen Wettbewerb zwischen allen Technologien, die Flexibilität und gesicherte Leistung bereitstellen können. Also neben der Gaskraft auch Lastmanagement und Batteriespeicher, Pumpspeicher. Wir haben so viele Optionen.
0: Noch ein paar Unterlegplatten und fertig. Täglich kommen etwa 12 Container dazu. Bis Ende Juni soll der Großspeicher fertig sein.
1: Ich empfinde es als eine Art Endgame momentan. Die Fossilen wissen, ihre Zeit ist angezählt und kämpfen um ihr Überleben. Und jetzt ist es umso wichtiger, dass wir ins Feld ziehen und sagen, Erneuerbare sind nicht nur umweltfreundlicher, sondern auch wirtschaftliche Vernunft.
0: Der Kampf um die Batteriegroßspeicher geht weiter.
3: Wir brauchen den Umbau hin zur Klimaneutralität. Warum ist er politisch trotzdem so schwer umzusetzen? Das fragen wir David Nelles. Er berät Unternehmen zur Transformation und hat 2 Bestseller zu Klimathemen geschrieben. Kürzlich ist sein aktuelles Buch Politikzirkus, wie wir bei Klimamigration und Co. wirklich vorankommen, erschienen. Hallo, Herr Nelles.
4: Hallo, Frau Jansen.
3: Wie ist denn Ihre Einschätzung? Bremst unsere aktuelle Bundesregierung tatsächlich die Klimatransformation?
4: Ich sag mal so, nicht alles ist schlecht. Also insbesondere bei der Förderung der erneuerbaren Energien, die so auszugestalten, dass die Erneuerbaren da gebaut werden, wo sie gebraucht werden, ist ein guter Ansatz. Aber in ganz vielen anderen Bereichen, so ehrlich muss man sein, gerade Thema Heizungsgesetz, da erleben wir auch eine Rolle rückwärts. Da fallen wir teilweise sogar zurück in die Merkel-Zeit.
3: Was hindert uns denn in dem Moment daran, eher voranzugehen, statt die Rolle rückwärts zu machen?
4: Ja, ein Thema, was ganz dringend ist aus meiner Sicht in Deutschland, ist unser falscher Perfektionismus. Also Stichwort E-Auto oder Wärmepumpe, da sagen ja viele, die nutzen immer noch Kohlestrom oder der Wasserstoff, der ist noch nicht zu 100% grün. Und wir haben oft diesen Anspruch, immer diese perfekten Lösungen zu suchen. Aber in Sachen Klimaschutz kommen wir so nicht weiter, denn es gibt keine perfekten Lösungen. Am Ende sind entscheidend immer diese Zwischenschritte, die Kompromisse. Damit kommen wir viel schneller weiter, als irgendwie auf die perfekte Lösung zu warten.
3: Und jetzt sagen Sie, statt da reinzukommen in diese Aktion, verlieren wir uns oft in Scheindebatten. Haben Sie da ein Beispiel für?
4: Ja, ich würde sagen, der Klassiker ist immer, der Finger zeigt nach China. Wir Deutschen sind zu klein, um das Klima zu retten. Und da muss ich sagen, das ist eine Binsenweisheit. Am Ende des Tages müssen alle Länder mitmachen, ganz klar. Aber gerade wenn wir nach China schauen, dann sehen wir, die investieren so viel in die Erneuerbaren wie kein anderes Land auf der Welt. Allein 800 Milliarden stecken die jetzt in Speicher- und Netzinfrastruktur. Über die Hälfte der neuen Autos in China fahren elektrisch. Also selbst in China geht einiges voran. Da sinken sogar jetzt die CO2-Emissionen erstmals. Und wir müssen akzeptieren, die gesamte Welt ist nicht schwarz oder weiß, sondern alle sind auf dem Weg und auch Deutschland muss weitermachen.
3: Und trotzdem, im Kopf bleibt ja oft, was nicht läuft. Drehen wir das vielleicht mal um. Wo klappt es denn beim Klimaschutz in Deutschland schon gut?
4: Ja, tatsächlich in den letzten 4-5 Jahren hat Deutschland viel erreicht. Gerade die Ausbauziele bei der Photovoltaik wurden in den letzten 5 Jahren immer eingehalten. Auch bei der Genehmigung von Windkraftanlagen oder auch bei dem so wichtigen Netzausbau. Da wurden die Zahlen tatsächlich verdreifacht in nur 2 Jahren. Und dadurch hat es Deutschland insgesamt geschafft, den Kohlestromanteil um 60% zu reduzieren seit 2000. Also auch Deutschland hat wieder Fahrt aufgenommen.
3: Wir sind also in manchen Bereichen gar nicht so langsam unterwegs, wie wir oft denken. Was braucht es, damit wir diese eigentlichen Erfolge, die wir da haben, auch wahrnehmen können, auch wirklich mitbekommen?
4: Ja, wir haben ein weiteres Problem in Deutschland, nämlich unsere Diskussionskultur. Die konzentriert sich vor allem auf die Sachen, die nicht funktionieren, wo Probleme liegen. Deshalb habe ich eben auch dieses neue Buch geschrieben, weil Stichwort Energiewende, da kennt ja jeder die Argumente, nachts scheint die Sonne nicht, die Speicher, wo sind sie? Und mit diesen Problemen kommen wir nicht weiter. Wir brauchen Lösungen und deshalb müssen wir den Fokus endlich auf diese konkreten Lösungsmaßnahmen lenken.
3: Sagt David Nelles, Autor und Transformationsberater. Vielen Dank.
4: Gerne.
3: Auch in der Landwirtschaft läuft die Transformation. Hier geht es nicht nur darum, klimaschädliche CO2-Emissionen zu vermeiden, sondern auch darum, mit den Folgen der Erderhitzung klarzukommen. Eine ganz große Frage ist, wie bekommen die Pflanzen genug Wasser?

0: An einem heißen Frühsommertag überprüft Landwirt Michael Kinzinger auf seinem Hof in Vaihingen an der Enns den Wasserstand des hauseigenen Beregnungssees.
1: Der See füllt sich zunächst mit Regenwasser über die Wintermonate. Wir haben mittlerweile alle unsere Dächer von unserem Hof angeschlossen, eine Rohrleitung, die hier direkt in den See führt.
0: So kann er den ganzen Winter über das komplette Regenwasser sammeln. 2017 hat er den See angelegt, 9,5 Meter tief, 2,3 Millionen Liter Wasser passen hinein. Das braucht er, um in Hitzeperioden seine Kartoffel- und Zwiebelfelder zu gießen. Die Investitionen waren hoch, aber letztlich alternativlos.
1: Wir hatten aber immer wieder das Problem, dass unsere Erntemenge und die Qualität gelitten hat, weil einfach diese Niederschlagspause, die extreme Sommer oder die extreme Hitze der Kartoffel in Qualität, in Ertrag geschädigt hat.
0: Wenn es über Wochen hinweg zu trocken ist, beregnet er seine Kartoffelfelder zweimal im Abstand von 10 Tagen für je 6 Stunden. Immer nachts oder frühmorgens, um die Verdunstung möglichst gering zu halten. Da der Druck auf der Leitung nicht ausreicht, um alle Kreisregner ans Laufen zu bekommen, steht er nachts auf und dreht den einen Bewässerungsstrang zu und den anderen auf. Seine Arbeit ist durch die Bewässerung spürbar mehr geworden, denn die Rohre müssen vor der Ernte herausgenommen und im nächsten Jahr neu verlegt werden. Dennoch, so sagt er, die Investitionen und die Arbeit lohnen sich, denn er spart Wasser und kann sich auf die Qualität verlassen.
1: Wir haben jedes Jahr eine kalkulierbare, planbare Menge an Kartoffeln in einer super Qualität.
0: Seine Getreidefelder beregnet er gar nicht. Im Weinbau setzt er auf sparsame Tröpfchenbewässerung. Tröpfchenbewässerung, das ist auch der Weg, den Bernhard Bayer auf seinem Hof in Neuhausen auf den Fildern nahe Stuttgart gewählt hat. Neben Spargel und Kernobst baut er vor allem Beeren an. Ein Großteil seiner Erdbeeren wächst in Substrat im geschützten Anbau. Die Bewässerung wird automatisch gesteuert. Ein Sensor misst die Sonneneinstrahlung. Je höher, desto häufiger wird bewässert.
2: Also wir haben davor Überkropfbewässerung gehabt, also gerade die Krone-Kreisregner. Und die haben natürlich viel Wasser benötigt. Und die Kultur ist dann natürlich immer nass gewesen. Und das füttert natürlich auch das Pilzwachstum in der Frucht.
0: Tröpfchenbewässerung sorgt auch für bessere Qualität. Außer Erdbeeren im geschützten Anbau hat er auch welche im Freiland, außerdem Brombeeren, Heidelbeeren und Himbeeren. Um diese zu bewässern, hat er in seinen Feldern Rohre und Schläuche verlegt. Das macht Arbeit.
2: Wir müssen auf jeden Fall unsere Kultur, bevor wir sie anlegen, müssen wir die Dämme machen mit den Tropfschläuchen. Also das ist quasi eine Maschine, die zieht die Dämme und tut gleichzeitig die Tropfschläuche mit in den Damm reinlegen.
0: Das kostet Bernhard Bayer pro Hektar grob geschätzt rund 10.000 Euro. Dennoch lohnt sich der jährliche Aufwand, denn er verbraucht nur noch rund halb so viel Wasser wie zuvor.
2: Durch die Tröpfchenbewässerung haben wir natürlich auch die Möglichkeit, dass wir ständig ernten können, auch während der Bewässerung.
0: Das macht die Mengen berechenbarer und die Erntezeit länger.
3: Es gibt sie. Ideen, Visionen, ja, und auch schon ganz praktische Beispiele, wie der Übergang zu einer Welt im Einklang mit Natur, Klima und Mensch klappt. Das war die Klimazeit für diese Woche. Wir sehen uns, wenn Sie möchten, nächste Woche wieder hier.

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1: Einen schönen guten Abend. Ich begrüße Sie zur Tagesschau. Die EU organisiert ihre Flüchtlingspolitik neu. Seit heute ist das gemeinsame europäische Asylsystem, kurz GEAS, in Kraft. Das Hauptziel dabei, weniger irreguläre Migration. Bundesinnenminister Dobrindt spricht von einem Meilenstein. Vertreter von Hilfsorganisationen und Kirchen warnen hingegen davor, die Rechte Schutzsuchender zu beschneiden. Konkret sind Asylverfahren

0: gute Aussichten auf Asyl in der EU hat und wer nicht. Bewerber aus Ländern mit Anerkennungsquoten von über 20%, wie etwa Afghanistan und Iran, bekommen größere Freiheiten. Die Leute in diesem Teil werden sich frei rein und raus bewegen können. Sie haben alle Rechte von Asylbewerbern, so wie das eben in der EU geregelt ist. Und drüben im geschlossenen Zentrum werden die Flüchtlinge sein, die kein Recht darauf haben, hier zu bleiben. Die martialischen Bilder der geschlossenen Zentren sollen besonders auf Flüchtlinge, die aus wirtschaftlichen Gründen kommen, eine abschreckende Wirkung haben. Abschreckung sei einer der Grundgedanken des ganzen Pakets, sagt der zuständige Kommissar.
1: Wir retten eigentlich Leben, weil wir Menschen auch davon abhalten, sich auf diesen gefährlichen, oft mit dem Tod endenden Weg übers Mittelmeer, über den Atlantik zu machen. Und wir haben viele rote Linien auch dabei. Natürlich müssen Menschenrechte eingehalten werden.
0: Die Zahl der Asylbewerber in der EU hat in den letzten 3 Jahren kontinuierlich abgenommen. Hilfsorganisationen wie die Caritas führen das auf den Wegfall von Fluchtursachen, etwa den Sturz des Regimes in Syrien, zurück. Das wolle die EU aber gar nicht zur Kenntnis nehmen. Ich befürchte, dass diese neuen Asylregeln das Resultat einer angeblichen Krise sind. Und in Krisen kann man offensichtlich humanitäre Grundsätze missachten. Aber wir sollten Flucht immer in einem größeren Kontext sehen. Das gemeinsame Asylsystem der EU ist ein gewaltiges Vorhaben. Die Kritik daran von Seiten von Kirchen und Hilfsorganisationen ist massiv. In einem allerdings sind sich Befürworter und Gegner einig. Ernsthaft beurteilen lassen sich Erfolg oder Misserfolg des großen Projekts frühestens in einem, wahrscheinlich erst in 2 Jahren.
2: Die neuen Asylregeln werden aber nicht nur am Mittelmeer umgesetzt, sondern auch in Deutschland, und zwar an den großen Flughäfen. Sie gelten als EU-Außengrenze, weil dort Menschen aus aller Welt landen. Am Hauptstadtflughafen BER hat heute ein Zentrum für beschleunigte Asylverfahren den Betrieb aufgenommen. 40 Plätze für Geflüchtete gibt es dort. Bundesweit muss Deutschland 374 Plätze bereithalten.
3: EU-Außengrenzen gibt es in Deutschland kaum. Eine ist am Berliner Flughafen. Auch hier sollen nun Schnellverfahren durchgeführt werden, vor allem für Menschen mit schlechten Aussichten auf Asyl. Das werden voraussichtlich etwas mehr als 10 Personen pro Monat sein.
4: 12 Wochen ist die Zielmarke, innerhalb dem die Verfahren hier durchgeführt werden sollen. Und dann, wenn es keine Möglichkeit auf Schutz gibt, also kein positives Asylverfahren durchlaufen wird, dann muss in dem Moment auch die Rückführung stattfinden. Das wäre ein wahnsinnig schnelles Verfahren.
3: Neu ist außerdem ein formalisierter Prozess vor dem Asylverfahren. Beginnend mit Sicherheits- und Identitätskontrolle, Gesundheitscheck und Prüfung eines besonderen Schutzbedarfs, etwa für Schwangere und Kinder. Fingerabdrücke und Fotos werden in einer europäischen Datenbank gespeichert. Das muss nicht nur bei Verfahren an der Grenze geleistet werden, sondern auch in Aufnahmezentren überall im Land.
5: Das Neue ist, dass der Prozess stringenter stattfindet, von der Erstaufnahme bis hin zu den Screening, dass dann die entsprechende Begutachtung, was die Vulnerabilität und die Gesundheit anbelangt, intensiver stattfinden wird. Wir geben da auch mehr Personal und mehr Zeit rein.
3: Wie hier in Sachsen-Anhalt können die Bundesländer nun außerdem sogenannte Sekundärmigrationszentren einrichten, mit strengen Ausgangsbeschränkungen. Gedacht für Asylbewerber, für die eigentlich ein anderer EU-Staat zuständig ist und in den sie abgeschoben werden sollen.
2: Im Bundestag ging es heute um die erste große Sozialreform der Regierung, um die der gesetzlichen Krankenversicherung. Gesundheitsministerin Wagen will Milliarden einsparen, damit die Beiträge nicht weiter steigen. Geplant ist zum Beispiel eine Ausgabenbremse für Praxen, Kliniken und Pharmahersteller. Auf Versicherte kämen damit höhere Zuzahlungen für Medikamente zu. Außerdem sind Einschnitte bei der Mitversicherung von Ehe- und Lebenspartnern geplant und die Beitragsbemessungsgrenze soll steigen. Das heißt, Gutverdiener würden mehr in die Kassen einzahlen.
6: Unterstützung vom Regierungschef. Der Kanzler stärkt seiner Gesundheitsministerin demonstrativ den Rücken. Sie muss heute eines der umstrittensten Gesetze der Regierung im Parlament verteidigen.
7: Ja, unser Gesetz verlangt allen etwas ab, von niemandem aber Unzumutbares. Die Regelungen sind sozialverträglich, Härtefallregelungen und Belastungsgrenzen bleiben bestehen.
6: Es fehlt Geld, und zwar deutlich mehr als bislang angenommen. Neuen Zahlen zufolge müssten noch mal 4 Milliarden Euro mehr eingespart werden. Von der Opposition kommt harsche Kritik.
8: Sie muten Patienten, Personal, Arbeitnehmern und Arbeitgebern existenzielle Einschnitte zu.

0: und liefern nicht einmal das, womit sie diese teilweise verheerenden Einschnitte begründen.
1: Die AfD sieht vor allem die Krankenhausfinanzierung kritisch. Sie befürchtet, dass Länder und Kommunen einen größeren Teil der Kosten tragen müssen.
2: Der Bund stiehlt sich aus der Verantwortung zu Lasten der Kommunen. So löst man keine Probleme, sondern schafft nur neue.
1: Auch mehrere Ministerpräsidenten äußern heute erhebliche Bedenken. Das Sparpaket sieht unter anderem vor, dass die Einnahmen der Kliniken künftig langsamer steigen als bisher.
3: So wie das jetzt ist, ist es noch nicht akzeptabel. Das würde unsere Krankenhäuser flächendeckend in die finanzielle Schieflage bringen.
1: Der Bundesrat muss dem Gesetz zwar nicht zustimmen, die Länder können es aber erheblich verzögern und den Druck auf die Ministerin erhöhen. Sie will das Gesetz noch vor der Sommerpause verabschieden.
4: Über einen stärkeren Schutz vor sexueller Gewalt haben die Justizministerinnen und Minister von Bund und Ländern beraten. Unter anderem fordern sie, die Verjährungsfrist für Vergewaltigungen deutlich zu verlängern. Statt 5 sollen demnach künftig 20 Jahre gelten. Keine Einigung gab es bei der Frage, ob der Grundsatz nur Ja heißt Ja im Gesetz verankert werden soll.
5: Sie hofft auf mehr Gerechtigkeit für betroffene Frauen. Claudia Wuttke soll dutzende Male vergewaltigt worden sein. Sie war bei den Taten möglicherweise betäubt. Doch vor Gericht landen bisher nur 2 Fälle. Alle anderen Taten liegen länger als 5 Jahre zurück, sind verjährt.
6: Ich wünsche mir im Grunde, dass eine wirklich sichtbar, erkennbar wehrlose, willenlose, zu keiner Willensäußerung fähige Frau schlicht und ergreifend mal als schutzlos anerkannt wird und wir es hier mit einer Vergewaltigung zu tun haben, die nach 20 Jahren verjährt. Punkt.
5: Und das fordern auch die Justizministerinnen und Minister der Länderpartei übergreifend. Die allgemeine Verjährungsfrist für schwere sexuelle Übergriffe soll wieder auf 20 Jahre heraufgesetzt werden. Unstrafbar werden soll auch das Nichtanzeigen geplanter Taten, von denen man zum Beispiel in Online-Chatgruppen erfährt. Nicht geeinigt haben sich die Minister bei der Nur-Ja-heißt-Ja-Regel, also Sex mit ausdrücklicher Zustimmung aller Beteiligten. Es bleibt beim Nein-heißt-Nein.
7: Ich kann nicht verhehlen, dass es eine gewisse Enttäuschung gibt. Gar nicht für mich persönlich, weil es mein Antrag war, weil es das Anliegen der Frauen in diesem Land ist. Und zum Glück auch nicht nur der Frauen, viele Frauen und Männer waren in der jüngeren Vergangenheit auf der Straße.
5: Bayerns Justizminister Eisenreich ist zwar offen für Änderungen, sieht aber in der bisherigen Regelung keine Lücke.
8: Wir haben aus der Praxis die Rückmeldungen, dass keine relevanten Schutzlücken bestehen. Das Hauptthema sind immer Beweisprobleme, die ändern sich durch eine Rechtslage auch nicht. Durch eine Änderung der Rechtslage auch nicht.
5: Damit Betroffene wie Claudia Wuttke zukünftig besser geschützt sind, sollen die Beschlüsse nun zügig umgesetzt werden.
4: Und wir kommen ins Ausland. Im Irankrieg haben Washington und Teheran offenbar Fortschritte bei ihren Friedensverhandlungen erzielt. Nach Angaben des pakistanischen Premierministers Sharif im Online-Dienst X einigten sich beide Länder auf die finale Fassung einer Vereinbarung. Die Gespräche finden unter Vermittlung Pakistans statt. Ein Sprecher des iranischen Außenministeriums sagte, man habe bei einem großen Teil der Fragen eine Einigung erzielt. Und fragen wir nach dazu in Washington bei Gudrun Engel. Ist das denn nun also die Einigung, die schon so oft angekündigt wurde?
9: Nein, ich fürchte, das ist sie wieder einmal nicht. Aber wenn man es positiv und optimistisch betrachten will, dann könnte man sagen, es ist wenigstens Bewegung drin. Aus iranischen Medien gibt es ein Papier durchgestochen. Darin gibt es 3 Punkte. Zum einen ein sofortiges Ende der Kampfhandlungen, auch im Libanon. Zum anderen ein Abzug der US-Truppen aus der Region. Und zum dritten die Öffnung der Straße von Hormuz. Und das ist eben auch das, was der Verhandlungsführer aus Pakistan, der Premier, auf dem Nachrichtendienst X bestätigt hat. Allerdings, es gibt widersprüchliche Aussagen dazu vom iranischen Außenminister und auch von US-Präsident Trump und Vize Vance. Die sagen alle, das ist ein Fake-Papier. Um diese Punkte verhandeln wir gerade gar nicht. Also ist die Frage, worum geht es eigentlich? Es geht um den Umgang mit dem angereicherten Uran, um Sanktionen und die Straße von Hormuz. Aus dem Weißen Haus hören wir dazu, es gibt gar keinen Friedensdeal, aber eine Absichtserklärung, wie man in den nächsten 60 Tagen verhandeln will. Und man sei sich zu 85% sicher, dass man darunter eine Unterschrift setzen kann in den kommenden Tagen.
4: Dankeschön für diese ersten Informationen, Gudrun Engel in Washington. Der US-Raumfahrtkonzern SpaceX hat den bisher größten Börsengang der Geschichte geschafft. Die Aktie startete mit einem Plus von gut 11% bei $150. Der Ausgabepreis

0: hatte 135 Dollar betragen. Der Börsengang macht den Unternehmensgründer Elon Musk zum weltweit ersten Billionär. Zum Verständnis, eine Billion sind 1000 Milliarden.
1: Jetzt ist es offiziell. SpaceX ist ab sofort am Aktienmarkt. Firmenchef Elon Musk feiert den Moment zusammen mit seinen Mitarbeitern in Texas und wird per Video zur Börse in New York geschaltet. Der Weltraumkonzern feiert den größten Börsengang, den es jemals gab, und hat große Pläne. Wir wollen in der Lage sein, jeden, der will, zum Mond oder Mars zu schicken oder sogar über das Sonnensystem hinaus. Nicht nur ein paar Astronauten, sondern wirklich euch. Mit dem Börsendebüt sammelt SpaceX 75 Milliarden Dollar ein. Bewertet wurde das Unternehmen mit 1,8 Billionen US-Dollar, obwohl es Verluste macht. Im vergangenen Jahr stand ein deutliches Minus von 4,9 Milliarden US-Dollar unterm Strich. Elon Musk ist nun der erste Billionär der Welt. Mit seinem Weltraumunternehmen baut er Raketen, bietet Satelliteninternet und will KI-Rechenzentren ins All bringen. In New York gibt es Proteste zum Börsenstart. Der Vorwurf, Musk gehe unverantwortlich mit seiner Macht um, die immer größer wird.
2: Wir haben es hier mit einer Macht zu tun, die eigentlich unbeschreiblich ist in der jetzigen Form. Der reichste Mann der Welt kontrolliert unsere digitale Infrastruktur und kann bald darüber bestimmen, was wir im Internet sehen.
1: Andere können wenig mit der Kritik an Tech-Milliardären anfangen. Diese Milliardäre haben Dienste und Produkte erfunden, die ich täglich nutze. In meinem Umfeld fahren viele mit Teslas rum. Elon Musk hat mehr gegen den Klimawandel getan als jede COP 30, 40, was auch immer. Der erste Aktienkurs von SpaceX war gleich 11% im Plus, zwischenzeitlich sogar mehr als 30. Bisher ein Musterstart an der Börse.
0: Zum Auftakt der Fußball-Weltmeisterschaft gab es für Mexiko gestern Abend einen Start nach Mars. Gegen Südafrika gewann der Co-Gastgeber im heimischen Aztekenstadion mit 2:0. Und für ein Novum sorgte dabei der Schiedsrichter. Gleich dreimal zückte er im Eröffnungsspiel die rote Karte.
3: Tausende Menschen feiern in Mexikos Hauptstadt rund um das Eröffnungsspiel. Die bunte Party im Aztekenstadion, unter anderem besungen von Weltstar Shakira. Die Co-Gastgeber eröffnen die WM voller Nationalstolz.
4: Que viva México y que viva el fútbol!
3: Fans und Mannschaft verschmelzen zur Einheit. Die Gastgeber in Grün setzen ein frühes Ausrufezeichen. Julian Quiñones erzielt das erste Tor dieser Weltmeisterschaft. Und auf den Rängen steigt das Stimmungsbarometer schnell. Seit Tagen haben uns die Leute hier sehr unterstützt, in den sozialen Medien und auch auf den Straßen. Die Menschen hier sind für uns da und wir zahlen es ihnen zurück. Das hat man heute gespürt. Und auch auf den Straßen Mexico Citys verfallen die Menschen in Ekstase. Südafrika hadert dagegen mit dem brasilianischen Schiedsrichter. Zwei Spieler von Bafana Bafana fliegen vom Platz. Das trübt die Stimmung der Gäste deutlich. Die zweite rote Karte, der Mexikaner blockt meinen Spieler. Das ist passiert. Mexiko krönt dagegen ein gutes Spiel. Raul Jiménez trifft per Kopf zum 2:0. Sein Stirnband erinnert an einen vor 6 Jahren erlittenen Schädelbruch. Dass auch Montes in der Nachspielzeit vom Platz fliegt, bremst die Stimmung nicht. Die Gastgeber gewinnen verdient und feiern einen erfolgreichen WM-Start.
0: Einer der einflussreichsten Vertreter zeitgenössischer Kunst ist tot, der britische Maler und Grafiker David Hockney. Er galt als Meister der Landschaftsmalerei, schuf Porträts und nutzte auch Fotografie für seine Kunst. Hockney war ein früher Vertreter der Pop-Art. Als ikonisch gelten dabei seine Poolbilder aus den 1960er und 70er Jahren. Hockney wurde 88 Jahre alt. Und nun die Wettervorhersage für morgen, Samstag, den 13. Juni.
5: Hoher Luftdruck und Warmluft lassen im Süden und Südwesten Temperatur und Sonnenstunden steigen. Sonst sorgen Tiefdruckeinfluss und kühle Meeresluft noch für wechselhaftes und windiges Wetter. Heute Nacht gibt's noch viele Wolken und es regnet gebietsweise. Im Südwesten meist trocken und dort sowie im Süden wird es morgen nach teilweise wolkigem Beginn immer sonniger. Im übrigen Land gibt's neben Sonnenschein dichte Wolken, die regionale Schauer im Nordosten auch einzelne Gewitter bringen. An Rhein und Main heute Nacht 16 oder 15, im südöstlichen Bergland um 10 Grad. Auf den Nordseeinseln morgen um 15, am Oberrhein dagegen nahe 30 Grad. Sonntag erwartet uns noch ähnliches Wetter, aber in der neuen Woche wird es dann auch im Norden und Osten freundlicher.
6: Guten Abend und herzlich willkommen bei Tagesschau 24. Die USA und Iran haben sich nach Angaben des pakistanischen Premierministers Sharif auf die finale Fassung einer Friedensvereinbarung geeinigt. Auf der Online-Plattform X erklärte Sharif am Abend, er könne bestätigen, dass ein endgültiger und abgestimmter Text vorliege. US-Präsident Trump hatte gestern überraschend alle Angriffe auf Iran abgesagt und von einem Durchbruch bei den Verhandlungen gesprochen. Auch die Führung in Teheran hatte sich zuletzt zuversichtlich geäußert. Und fragen wir nach direkt in Washington bei unserer Korrespondentin Gudrun Engel. Gudrun, ist das jetzt der Durchbruch?
7: Nee. Wieder einmal nicht. Das ist positiv betrachtet, kann man sagen, es ist Bewegung drin, aber es gibt sehr widersprüchliche Aussagen. Also von Durchbruch kann man da nicht sprechen, auch wenn der pakistanische Hauptverhandler, der Premier, das auf seinem Nachrichtendienst-Account bei X so bezeichnet hat. Wir hören widersprüchliche Ansagen, sowohl aus dem Iran, vom Außenminister, als auch von Donald Trump und auch von J.D. Vance, dem Vizepräsidenten, die sagen, es gibt zumindest über das Papier, über das da gesprochen wird, im Moment keine Einigung, weil das seien überhaupt nicht die strittigen Punkte, die man besprechen müsse, sondern es geht vielmehr um ganz andere Punkte, über die man sich noch einigen müsse. Aus dem Weißen Haus hören wir allerdings, man ist ganz zuversichtlich, dass man da weiterkommt, was die Verhandlungen angeht, zumindest was eine Absichtserklärung angeht. Nicht ein Friedensabkommen, aber eine Absichtserklärung, wie man zu einem Friedensabkommen kommen kann.
6: Man könnte den Eindruck bekommen, dass sich das wiederholt, was wir schon kennen. Denn Trump ist ja bekannt für vollmundige Ankündigungen. Und dann ist ja oftmals nichts passiert. Wie schätzt du denn jetzt die Chance ein, dass aus einem Text, der irgendwie vorliegt, dann am Ende in naher Zukunft auch ein belastbares Abkommen wird?
7: Also Donald Trump hat insgesamt, wir haben nachgezählt, schon 38 Mal angekündigt, dass man sehr, sehr nah vor einem Verhandlungserfolg steht. Und bislang ist daraus ja nie etwas geworden. Jetzt geht es ja eben nicht direkt schon um einen fertigen Friedensdeal, sondern um ein Abkommen, eine Absichtserklärung, wie man in den kommenden 60 Tagen weiter verhandeln will. Und da hören wir aus dem Weißen Haus nicht von Donald Trump, aber von anderen Offiziellen, die eben mit der Sache vertraut sind. Man sei sich zu 85%, das ist ja eine Menge, sicher, dass man zumindest diese Absichtserklärung über die Bühne kriegt. Was das dann für wirkliche Verhandlungen bedeutet, steht auf einem ganz anderen Blatt.
6: Mit diesen 15% hält man sich aber auch eine Tür sozusagen offen, dass es nicht klappt. Für Donald Trump wäre ja ein Durchbruch in diesem Konflikt ganz grundsätzlich mit Iran außenpolitisch ja ein großer Erfolg. Außerdem kann er es gut als Geburtstagsgeschenk gebrauchen zu seinem 80. in 2 Tagen. Wie wichtig ist dieses Thema derzeit für das Weiße Haus? Wie schätzt du das ein?
7: Das ist das zentrale Thema derzeit hier in den Vereinigten Staaten. Dieser Krieg, den eigentlich keiner will, das und die steigende Inflation, die mittlerweile bei 4,2% angekommen ist. Und das hängt natürlich alles mit allem zusammen. Durch die Sperrung der Straße von Hormuz ist der Ölpreis hoch, ist der Benzinpreis hoch. Die Amerikaner hatten noch nie Lust auf diesen Krieg, aber sie werden immer ungehaltener, dass er so lange andauert. Das heißt, das ist das zentrale Thema im Weißen Haus. Und deswegen hat Donald Trump auch gestern den ganzen Tag am Telefon verbracht und hat mit all seinen Verbündeten und Partnern in der Region intensive Gespräche geführt, wie man denn da jetzt schnell einen Knopf dran machen kann.
6: Nehmen wir uns doch noch mal kurz mit, was in den vergangenen Tagen da passiert ist zwischen USA und Iran. Inwieweit ist der Druck mittlerweile wirklich hoch?
7: Ja, das ist ja immer so wie beim Tango, 2 vor, 2 zurück. Es gibt immer wieder Drohungen, dann gibt es wieder Kampfhandlungen, Bombardements, dann heißt es seien Verteidigungsschläge, dann heißt es gibt Vergeltungsschläge von Seiten des Iran. Also ich habe den Eindruck, man fährt da so zweigleisig. Einerseits lässt man immer wieder auf beiden Seiten militärisch die Muskeln spielen, um zu zeigen, wozu man in der Lage ist und wozu man fähig ist. Und gleichzeitig wissen wir aber auch, dass es hinter den Kulissen Gespräche gibt. Zum einen von Katar, die da mitverhandelt und zum anderen eben von Pakistan. Und es gab deshalb eben immer wieder Bombardements, aber auch Gespräche. Und deswegen jetzt offensichtlich diese Bewegung, sodass es heißt, zumindest eine Absichtserklärung, wie es weitergeht, könnte man unterzeichnen. Da scheint auch Israel mit an Bord zu sein, mit Bibi Netanyahu, hat Donald Trump gestern auch sehr lange gesprochen.

0: gesprochen, genau darüber. Denn es geht ja vor allem dem Iran auch darum, dass im Libanon es ebenfalls eine Waffenruhe geben muss.
1: Für Donald Trump und die US-Regierung, wie schnell muss das Ganze aus deiner Sicht jetzt tatsächlich zu einem Deal kommen? Ich habe den Geburtstag schon angesprochen, der Geburtstag auch Amerikas steht an, der USA sozusagen. Ist da wirklich Druck da oder kann sich Trump auch zurücklegen und sagen, ach, ich guck mal, wie lange es dauert?
0: Also der Druck ist auf jeden Fall da, aber nicht zwingend wegen seines Geburtstags oder der 250-Jahr-Feier, sondern einfach, weil tatsächlich seine Anhänger und seine Wähler die Geduld verlieren, weil die Inflation nach oben klettert, weil die Preise so unglaublich steigen, weil außer ihm niemand diesen Krieg gewollt hat. Er selbst hat ein Interview gegeben und hat gesagt, wenn es nach mir ginge, würde ich den Iran in Schutt und Asche bomben und das alles zu Ende bringen. Aber die meisten Amerikaner hätten keinen, Zitat, Appetit darauf. Und deswegen könne er das nicht machen. Also er hat ganz klar gezeigt, er weiß schon, was sein Volk will. Er weiß schon, was seine Wähler wollen. Und dass er deshalb jetzt auch eben dringend versucht, das Ganze zum Ende zu bringen.
1: Das geht also in die weitere und in die nächste Runde. Erstmal vielen Dank für die Einordnungen, Gudrun Engel in Washington. Und wir kommen zu einem anderen großen Thema des Tages. In der europäischen Asylpolitik gelten seit heute neue Regeln. Mit GEAS, dem gemeinsamen europäischen Asylsystem, will die Staatengemeinschaft für weniger irreguläre Migration sorgen. Während Bundesinnenminister Dobrindt von einem Meilenstein spricht, kommt Kritik von Hilfsorganisationen und Kirchen. Sie befürchten, dass die Rechte Schutzsuchender beschnitten werden. Konkret sollen Asylverfahren direkt an der EU-Außengrenze stattfinden. Ziel ist, dass dadurch Abschiebungen schneller erfolgen und die sogenannten Dublin-Regeln bleiben dabei aber bestehen. Das heißt, zuständig ist jeweils das EU-Land, in das Asylsuchende zuerst einreisen. Die neuen Schnellverfahren gelten für Menschen, die nur geringe Bleibechancen haben, weil ihr Herkunftsland eine Anerkennungsquote von unter 20% hat.
2: Für sie ein Riesenerfolg. Die EU-Innenminister in Zypern, viele, viele Jahre wurde gerungen. Heute tritt die größte europäische Asylreform seit Jahrzehnten in Kraft.
3: Ein sehr guter Tag für Europa. Es ist wirklich ein Meilenstein heute. Es ist zwar der Beginn natürlich auch, es ist nicht das Ende, aber es ist zum ersten Mal, dass Europa eine gemeinsame Asyl- und Migrationspolitik hat.
2: Es ist eine massive Verschärfung. Gewollt ist mehr Abschottung. Auch Deutschland wird neue Regeln umsetzen an Flughäfen, die als EU-Außengrenze gelten. Am Flughafen Berlin hat heute ein Zentrum für beschleunigte Asylverfahren den Betrieb aufgenommen. Das Ziel, extrem schnelle Verfahren.
4: 12 Wochen ist die Zielmarke, innerhalb dem die Verfahren hier durchgeführt werden sollen. Und dann, wenn es keine Möglichkeit auf Schutz gibt, also kein positives Asylverfahren durchlaufen wird, dann muss in dem Moment auch die Rückführung stattfinden.
2: Außerdem wird es für abgelehnte Asylbewerber gefängnisartige Zentren geben, wo sie ausharren und auf ihre Abschiebung warten müssen. Wer sich dem entzieht, soll härter bestraft werden. In 3 Bundesländern, zum Beispiel hier in Sachsen-Anhalt, werden derzeit solche Zentren gebaut.
5: Der Zugang wird voraussichtlich hier vorne erfolgen, wo dann auch ein kleines Wachhäuschen errichtet wird. Ja, der Zaun wird sich genau hier an den Gebäuden orientieren und diese umschließen. Und dann soll natürlich auch sozusagen kein unkontrolliertes Entfleuchen in den Rückraum erfolgen.
2: Kritik von Menschenrechtsorganisationen gibt es nicht nur daran. Die EU plant zudem Return Hubs, sogenannte Rückkehrzentren außerhalb der EU, für Menschen aus Ländern, die als sicher eingestuft werden, wie Marokko, Tunesien oder Algerien. Ihre Chance auf Asyl liegt bei unter 20%. Sie dürfen daher erst gar nicht in die EU einreisen. Wohin man sie allerdings abschieben will, ist unklar, denn Herkunftsländer weigern sich häufig, ihre Staatsbürger zurückzunehmen und Abkommen mit anderen Drittstaaten, die gibt es noch nicht. Erstaunlich, sagt Migrationsforscher Gerald Knaus.
6: Das müsste dringend geschehen. Und ja, es wird wahrscheinlich im besten Fall zu solchen Abkommen erst in einigen Wochen oder vielleicht sogar in 2 Monaten kommen, wenn man heute beginnt. Wenn man heute nicht beginnt, dann sage ich voraus, wird diese große Asylreform ohne sichere Drittstaatsabkommen keine Migrationswende bringen, kein Durchbruch sein und die Leute enttäuschen.
2: Erstmal wird sich also wenig ändern. Angedacht ist übrigens auch ein neuer solidarischer Verteilschlüssel von Flüchtlingen innerhalb der EU.

0: das dieses Mal klappen? Deutschland will auf jeden Fall erstmal weiter die eigenen Grenzen kontrollieren. Bis wann, sei unklar, sagt heute der Innenminister.
1: Die neuen Asylregeln werden also nicht nur am Mittelmeer umgesetzt, sondern auch, wir haben es gerade gehört, bei uns in Deutschland. Ich habe vorhin mit unserer Hauptstadtkorrespondentin Claudia Kornmeier darüber gesprochen, was GEAS jetzt konkret für Deutschland bedeutet.
2: Also wenn wir jetzt auf diese Außengrenzeinrichtungen blicken, da gibt es in Deutschland ja nicht besonders viele EU-Außengrenzen, aber dann eben doch ein paar, zum Beispiel an den internationalen Flughäfen. Und deswegen müssen dort auch solche Außengrenzeinrichtungen eingerichtet werden. Und dort müssen Asylverfahren dann für bestimmte Personengruppen besonders schnell ablaufen. Das sind dann insbesondere Leute, die keine besonders großen Chancen auf Asyl haben. Und Deutschland muss jetzt natürlich nicht so viele Plätze in solchen Einrichtungen bereithalten, wie zum Beispiel Länder wie Italien oder Griechenland. Also hier in Deutschland rechnet man da jetzt im Moment erst einmal mit 374 solcher Plätze.
1: Du hast jetzt gerade schon die Flughäfen angesprochen. Welche weiteren Einrichtungen muss es in Deutschland noch geben?
2: Also weitere Einrichtungen, die muss es nicht geben, kann es aber geben, und zwar sogenannte Sekundärmigrationszentren. Das ist auch eine Möglichkeit, die diese EU-Asylrechtsreform vorsieht, die auch Deutschland vorsieht. Da geht es darum, dass Menschen, die eigentlich in einem anderen Land schon Schutz bekommen haben oder für die ein anderer EU-Staat zuständig ist und die Deutschland auch wieder dorthin zurückbringen will, dass die in solchen besonderen Zentren untergebracht werden, in denen es dann auch strenge Ausgangsbeschränkungen gibt. Und da ist dann der Gedanke, dass durch so eine zentrale Unterbringung die Verfahren schneller laufen können, aber auch die anschließende Abschiebung, weil die Menschen eher greifbar sind, nicht so leicht untertauchen können. Und durch diese doch auch haftähnliche, muss man sagen, Unterbringung, die Menschen vielleicht auch dazu motiviert werden, doch freiwillig auszureisen. Das ist auch ein Gedanke. Jetzt ist es aber so, im Moment haben sich nur 3 Bundesländer dafür entschieden, das auch tatsächlich zu machen. Das sind Sachsen-Anhalt, Sachsen und Hamburg. Andere, die überlegen noch. Und es haben aber auch schon 6 Bundesländer gesagt, nein, Stand jetzt, wir wollen solche Zentren nicht.
1: Deutschland hat in den vergangenen Jahren besonders viele Geflüchtete aufgenommen. Muss Deutschland durch die neue Reform künftig weniger Verantwortung tragen?
2: Also Teil der EU-Asylrechtsreform ist der sogenannte Solidaritätsmechanismus. Da geht es darum, dass Staaten entlastet werden, in denen besonders viele Menschen ankommen. Also wieder die Länder an den EU-Außengrenzen, wie zum Beispiel Italien oder Griechenland. Und die anderen Länder können dann helfen, indem sie zum Beispiel auch Asylbewerber von diesen Ländern abnehmen oder indem sie Geld zahlen. Jetzt ist es tatsächlich so, dass in den vergangenen Jahren ja auch hier in Deutschland sehr viele Menschen angekommen sind, weil die Menschen eben weitergegangen sind, nicht in den Ländern geblieben sind, für die sie eigentlich für sie zuständig gewesen wären. Und deshalb ist es in der Tat so, dass im laufenden Jahr Deutschland keinen Beitrag im Rahmen dieses Solidaritätsmechanismus leisten muss.
1: Schauen wir noch mal auf die Außengrenzen. Bundesinnenminister Dobrindt hält ja trotz GEAS vorerst an den deutschen Grenzkontrollen fest. Welche Begründung gibt die Bundesregierung dafür und wann könnte sich das gegebenenfalls ändern?
2: Genau, da geht es um die Grenzkontrollen an den Binnengrenzen, genau, also danke, nicht ja. An der Außengrenze, sondern an den deutschen Grenzen, die jetzt ja auch schon seit einer Weile laufen. Im Moment sind sie angemeldet bei der EU bis Mitte September. Ich gehe davon aus, dass das auch darüber hinaus noch mal verlängert wird, weil alles, was der Innenminister im Moment dazu sagt, in diese Richtung deutet. Also er sagt im Moment immer noch, er hält diese Grenzkontrollen nach wie vor für notwendig. Es sei noch nicht absehbar, wie lange sie noch laufen. Es gäbe da keine starre Frist. Wenn, dann würde man irgendwann umstellen auf flexiblere Kontrollen. Also das klingt für mich alles nicht nach einem baldigen Ende und wenn, dann auch eher nach einem Schritt Weisen auslaufen.
1: Vielen Dank für die Einordnungen. Claudia Kornmeier in Berlin. Und was die Erfolgsaussichten für das neue gemeinsame europäische Asylsystem sind, das schätzt die Politikwissenschaftlerin Petra Bendel von der Friedrich-Alexander-Universität Erlangen-Nürnberg ein.
3: Es wird natürlich auf die Umsetzung ankommen, die seit heute in allen EU-Mitgliedstaaten in Kraft ist. Und wir sehen, dass die Umsetzung noch ganz schön ruckeln wird. Man muss natürlich sagen, dass schnelle Verfahren auch, die sind sehr ambitioniert, diese Verfahren, nämlich 12 Wochen in Grenzverfahren, sollen diese Verfahren nur dauern, nicht immer die Lösung sind, nämlich die Prüfung individueller

0: Asylgründe kann sich ganz schön lange hinziehen und nicht jedes Asylverfahren ist in Turbogeschwindigkeit zu lösen. Das heißt also, hier können schnelle Verfahren auch das Risiko bergen von Fehlentscheidungen. Das zweite Thema, das hatten Sie schon in der Anmoderation, in dem Beitrag schon angesprochen, ist die Möglichkeit der de facto Inhaftnahme von Personen, insbesondere im Grenzverfahren an den EU-Außengrenzen. Personen sollen hier für die Dauer des Verfahrens sich zur Verfügung halten. Und das kann bedeuten in der Umsetzung, dass sie quasi in Haft genommen werden. Und ganz besonders wichtig ist, Kritikerinnen und Kritikern zu betonen, dass auch Familien mit Kindern in diese de facto haftähnlichen Zentren kommen können. Und dieses kann in der Umsetzung tatsächlich eine Gefährdung des Kindeswohls auch bedeuten.
1: Wir werden sehen müssen, wie das weitergeht. Soweit erstmal von uns bis hierher. Wir melden uns mit den neuesten Nachrichten wieder um 21.30 Uhr. Ihnen einen schönen Abend.
2: Die Fußball-WM 2026 findet vor allem in Donald Trumps USA statt. Sportjournalist Philipp Avunu und ich wollen verstehen, was der Sport in diesem so gespaltenen Land bedeutet und wie er politisch genutzt wird.
3: Deine Aufgabe ist, deutsche Fußballnationalmannschaft ist nach Amerika zu kommen, das Turnier zu gewinnen. Und keine politischen Botschaften zu senden.
2: Doch schon im Vorfeld der WM nutzen US-Präsident Donald Trump und FIFA-Chef Gianni Infantino die strahlende Bühne des Sports, um Politik zu machen.
4: Aufgrund seiner außergewöhnlichen und herausragenden Verdienste um Frieden und Einheit auf der Welt.
5: Alles an dieser Regierung ist ein Schlag ins Gesicht. Es ist echt eine Schande.
6: Er ist der erste Präsident, der Amerika über alles stellt. Und so muss es auch sein. Wir sind das großartigste Land der Welt.
7: Ein sportverrücktes Land mit einem Präsidenten, der Krieg gegen den WM-Teilnehmer Iran führt, Fans auch aus WM-Ländern die Einreise erschwert und politisch engagierte Sportler seit Jahren scharf attackiert.
8: Get that son of a bitch off the field.
9: Holt diesen Mistkerl vom Feld. Er ist gefeuert.
8: He's fired.
4: Vor 20 Jahren in Deutschland hieß es, die Welt zu Gast bei Freunden. Diesmal könnte das Motto sein, die Welt zu Gast bei Feinden.
7: US-Sport hat uns beide schon immer fasziniert. Gerade weil er so viel über dieses vielschichtige Land erzählt. Erst recht in diesen politisch aufgewühlten Zeiten.

0: Unser erster Stopp: Green Bay, Wisconsin, im mittleren Westen der USA. Spitzname: Titletown. Die Stadt ist mit gerade mal gut 100.000 Einwohnern eine Hochburg des American Football. Wohl kaum etwas steht mehr für amerikanische Sportkultur. Am Stadion der Green Bay Packers, dem legendären Lambeau Field, sind wir mit meinem Stiefschwiegervater verabredet. Greg Blush war 20 Jahre lang Defense Coach in der NFL, in den 90ern auch hier bei den Packers. Das ist Philip.
1: Schön, dich kennenzulernen.
0: Greg, aber jeder nennt ihn Coach.
1: Außer mir. Es ist immer wieder toll, hier zu sein. Das ist das beste Stadion, um ein Footballspiel zu sehen. Das sollte jeder mal machen.
2: Das wird mein erstes NFL-Spiel in den USA.
1: Oh, du wirst es lieben. Das ist genau der richtige Ort.
2: Zur DNA der Footballkultur gehört das Tailgating. Fans treffen sich vor dem Spiel auf Parkplätzen, um gemeinsam zu grillen, zu trinken, zu feiern. Was ist so besonders an Football? In Deutschland denken viele, das ist so kompliziert.

0: Die Gemeinschaft durch den Sport verbindet einen. Hier sind Leute, die sich noch nie begegnet sind. Sie kommen sich näher, egal welches Trikot sie tragen. Wir sind 12 Stunden gefahren, um die Packers spielen zu sehen und vorher auf dem Parkplatz abzuhängen. Das ist eine Erfahrung fürs Leben. Dafür arbeiten wir.
1: Die Green Bay Packers sind ein außergewöhnliches NFL-Team. 4-maliger Super Bowl-Gewinner und das einzige ohne klassischen Besitzer. Es gehört über 500.000 Anteilseignern, also den Fans.
2: Man. Okay.
1: Gleich ist Kickoff. Ein Derby gegen die Vikings aus dem Nachbarstaat Minnesota.
3: What is it like to...
1: Wie ist es für dich, hierher zurückzukehren?
0: Noch aufregender, als ich erwartet hätte. Alles wird so viel größer, wenn man 10 Jahre lang nicht hier war.
1: Du hast mal gesagt, alles in diesem Land ist politisch.
0: Das ist so.
1: Gilt das auch für Football?
0: Ja, Trump versucht, über Football im Gespräch zu bleiben. Das war ihm schon immer wichtiger als Geld.
1: Die Strahlkraft und Emotionen von Sportarten wie American Football nutzt Donald Trump gezielt für seine politische Inszenierung. Ein Werbeclip zur NFL-Saisoneröffnung auf dem offiziellen YouTube-Kanal des Weißen Hauses zeigt, wie die Trump-Regierung Sport instrumentalisiert.
4: The 2025 National Football League regular season begins Thursday night in Philadelphia, Pennsylvania.
5: We are hours away from the start of the NFL season.
6: Wurde Football früher auch so instrumentalisiert?
0: Nein, das ist neu. Unser Land war früher weniger politisiert. Es war nicht so stark in links und rechts gespalten wie heute. Die Trump-Dynamik ist völlig anders. Sie erlaubt es den Menschen, sich von ihrer schlimmsten Seite zu zeigen. Er vermittelt den Leuten, wenn du die schlechteste Version deiner selbst bist, dann tolerieren wir das und finden das gut.
7: Und natürlich spielt in den USA auch immer eine große Portion Patriotismus eine wichtige Rolle. Die Partie läuft ganz nach dem Geschmack der heimischen Fans. Zu Colts Begeisterung macht vor allem die Defense ein gutes Spiel. Und den Rest erledigt die Offense.

0: Am Ende gewinnen die Packers deutlich mit 23-6.
1: Den Trubel und die Anspannung rund um das Spiel vermisst Coach nicht. Aber der Sport hat sein Leben geprägt. Aufgewachsen ist er in einem armen Viertel von New Orleans, im tiefen Süden der USA.
2: Ich nehme euch mal zurück in meine Kindheit. Es gab keine Schwarzen in der NFL. Es gab keine Schwarzen an den weißen Colleges. Als Kind zu sagen, ich will NFL-Trainer werden, da hätte ich auch sagen können, ich will Astronaut werden. Dank Sport haben es schwarze Kids erstmals aus den Ghettos geschafft und konnten Teil der Mehrheitsgesellschaft werden.
3: US-Sport spielt ehrlich gesagt auch in meinem Leben eine große Rolle. Ich weiß noch, als ich jung war, habe ich unterbewusst nach Identifikationsfiguren gesucht. Und in meinem Kinderzimmer hingen Poster von Kobe Bryant, LeBron James oder Thierry Henry.
2: Das verstehe ich total. Ich war in dieser riesigen weißen Uni und es gab nur wenige Schwarze. Du wusstest nicht genau, wo du hingehörst. Manche Schwarze waren militant, denen war ich nicht schwarz genug. Ich war nicht weiß, ich war auf der Suche. Aber ich habe gelernt, in mir selbst, meiner Familie und im Glauben Kraft und meinen Weg zu finden. Ich bin während

0: der Segregation aufgewachsen. Doch das hat mich nicht gebrochen. Das hat mich stärker gemacht.
1: Aber viele Menschen hat sie gebrochen.
0: Sie hat unzählige Menschen zerstört.
2: Mir ist heute klar geworden, wie kulturell aufgeladen ein Footballstadion sein kann. Ist es auch ein politischer Ort?
0: In den USA ist alles politisch. Heutzutage leben wir in einem Regime. Wenn Trump sagt, Make America Great, bedeutet das, lasst uns Amerika zurück in die 1950er Jahre bringen, als wir rassistisch waren und stolz darauf. Ich hätte nie gedacht, dass ich einmal in einem Land leben würde, in dem Bosheit und Niedertracht normal sind.
1: Respekt und Anstand sind Coach sehr wichtig. Trump, so sagt er, zerstöre diese Werte und nutze Sport gezielt, um seine Anhänger zu mobilisieren. Schon seit seinem ersten Wahlsieg 2016. Etwa als Spieler wie Colin Kaepernick, Quarterback der San Francisco 49ers, während der Nationalhymne knien, um gegen Polizeigewalt und Rassismus zu protestieren.
3: Wenn jemand keinen Respekt vor unserer Flagge hat, würden Sie sich nicht auch wünschen, dass ein NFL-Besitzer sagt, holt diesen Mistkerl sofort vom Platz. Er ist gefeuert.
2: Immer wieder hat Donald Trump auch den Nachbarn und WM-Co-Gastgeber Kanada provoziert.
4: Ich wünsche mir, dass Kanada unser 51. Bundesstaat wird. Wir bieten militärischen Schutz.
2: Trump nimmt mit solchen Aussagen Eskalation in Kauf, mit Auswirkungen auch auf den Sport. Als im Februar 2025 die USA und Kanada gegeneinander im Eishockey antreten, dauert es gerade einmal 9 Sekunden, bis das Spiel außer Kontrolle gerät. Selbst für Eishockey außergewöhnlich schnell. Auch wegen der politisch vergifteten Atmosphäre.
1: Die Fußball-WM nutzen Trump und FIFA-Präsident Gianni Infantino ebenfalls als politische Bühne. Nachdem Trump den ersehnten Friedensnobelpreis nicht erhalten hat, ruft Infantino, obwohl die FIFA-Statuten politische Neutralität vorgeben, einen eigenen Friedenspreis ins Leben und zeichnet den US-Präsidenten aus am Abend der WM-Gruppenauslosung.
5: Für ihre außergewöhnlichen und bemerkenswerten Bemühungen für Frieden und Einheit auf der Welt.
0: Vielen Dank. Das ist eine der größten Ehren meines Lebens. Wir haben Abermillionen von Menschenleben gerettet.
1: Ab hier schlagen Philipp und ich unterschiedliche Routen ein. Ich bin unterwegs in New York zu einer TV-Moderatorin und Podcasterin, die zwischen Sport und Politik auch keine Grenzen zieht.
6: Willkommen zurück bei der Emily Austin Show. Als ich in Florida war, bin ich zu Trumps Rede eingeladen worden. Er hielt eine der großartigsten Reden, die ich je gehört habe.
1: Die 25-jährige Emily Austin arbeitet unter anderem für den Sportsender The Zone und erreicht als konservative Influencerin über 2,5 Millionen Follower allein auf Instagram.
6: Der kulturelle Aspekt von Sport ist wichtiger geworden als der Sport selbst. Sport ist zu einem Kampfplatz für kulturelle und politische Veränderungen geworden. Denn die Politik hängt von der kulturellen Stimmung ab und die hängt von den Menschen ab. Die Schnittmenge von Sport und Kultur war noch nie so groß wie heute. Und ich kann auf meiner Plattform mit meinen Zuschauern über Themen sprechen, die wichtiger sind als Sport.
1: Dass sie Donald Trump-Fan ist, betont Emily Austin bei vielen Gelegenheiten und nimmt immer wieder dessen Kritiker ins Visier. Etwa Demonstranten, die bei den sogenannten No-Kings-Protesten gegen Trumps Politik auf die Straße gingen. Mehrere Millionen Menschen.
6: Mehr zu Trump vom vergangenen Wochenende. Ich möchte bekannt geben, wenn ihr oder jemand, den ihr kennt, zu einer No-Kings-Demonstration gegangen seid, ihr seid geltungssüchtige Verlierer. Ihr seid wahrscheinlich arbeitslos. Und außerdem unamerikanisch.
1: Online postet sie Fotos von Treffen mit Trump im Weißen Haus oder während der FIFA-Club-WM im vergangenen

0: vergangenen Jahr. Glauben Sie, dass Trump Sport als Plattform für seine Politik nutzt?
1: Er will den Leuten zeigen, dass er nahbar ist. Ich glaube, das ist der Hauptgrund, warum er die Wahl gewonnen hat. Er war in jedem Podcast, ob Sport, Kultur, Lifestyle, Food. Trump ist so sehr Teil des Sports, weil er ein patriotischer Präsident ist und stark genug, Dinge zu tun, die andere Präsidenten nicht tun können.
0: Ihrer Meinung nach trifft das auch auf die Migrationspolitik zu. Austin verteidigt immer wieder das Vorgehen der US-Einwanderungs- und Zollbehörde ICE. Trotz umstrittener Festnahmen und Haftbedingungen und auch nachdem im Januar ICE-Agenten in Minneapolis zwei Menschen töteten. Renee Good und Alex Pretty. Manche kommen nicht zur WM in die USA aus Angst, ins Visier von ICE-Agenten zu geraten oder Opfer eines Übergriffs zu werden. Was sagen Sie denen?
1: Ich würde darüber lachen. Ich hätte auch Angst, zu einem Spiel zu gehen, aber nicht, weil ICE dort ist, sondern vor einem Terroranschlag. Ich würde mich mit ICE viel sicherer fühlen, weil jemand das Stadion in die Luft jagen könnte, ohne genügend Sicherheitsvorkehrungen. Wenn du als normaler, gesetzestreuer Mensch hierher kommst, um dir ein Fußballspiel anzusehen, in die Bars in Manhattan gehst, Spaß hast, dann hast du nichts zu befürchten. Es sei denn, es gibt einen Grund, warum du Angst haben solltest.
0: Aber viele Menschen im Land haben Angst, das Haus zu verlassen, weil sie nur wegen ihrer Hautfarbe ins Visier genommen werden könnten. Sollen die sich einfach nicht so haben?
1: Ich würde fragen, glaubt ihr wirklich, dass ICE euch ins Visier nimmt, weil eure Hautfarbe dunkler ist? Sie nehmen Menschen nicht grundlos aufgrund ihrer Hautfarbe in den Fokus. Das zu glauben, finde ich unmöglich.
0: Aber viele Millionen haben Angst.
1: Ich weiß, aber ich finde das albern. Es gibt zwei Gruppen, die Sicherheitsbehörden hassen: illegale Einwanderer und Kriminelle. Wenn man nicht zu einer dieser Gruppen gehört, warum sollte man dann Angst haben?
0: Haben sie aber.
1: Das ist albern.
2: Im ersten Amtsjahr nach Donald Trumps Rückkehr ins Weiße Haus waren laut ICE-Daten fast 40% der Festgenommenen nicht vorbestraft. Auf ihrer Jagd nach Aufenthaltsverstößen setzten die ICE-Beamten zahlreiche US-Bürger fest, mitunter über Tage. Ich bin unterwegs zu einer Sportsbar in Manhattan. Hier wird heute auch ein Freundschaftsspiel der mexikanischen Fußballnationalmannschaft übertragen. Ich möchte mit Fans ins Gespräch kommen und treffe Diego mit seiner Freundin Amanda. Diego ist in Mexiko geboren und als Kind mit seinen Eltern in die USA eingewandert. Was denkst du über die WM?
3: Ich habe die WM schon immer geliebt. Die erste, an die ich mich erinnere, war 2006.
2: Das war auch meine erste WM. Die war in Deutschland.
3: Ich liebe diesen Sport, weil er während der WM jeden berührt. Wir hoffen auf ein gutes Turnier, dass das sicher abläuft und uns nicht allzu viel kostet. Wir sind optimistisch.
4: Ich wünsche mir wirklich eine großartige WM. Er freut sich schon so sehr darauf. Aber ich bin skeptisch, gerade wegen des politischen Klimas.
2: Was genau meinst du damit?
4: Ich mache mir Sorgen um die Leute, die aus aller Welt zur WM anreisen und dann Probleme mit ICE und der Einwanderungsbehörde bekommen. Ich selbst bin weniger gefährdet, aber ich mache mir Sorgen um ihn, etwa wenn er zur Arbeit geht und ICE auf den Straßen unterwegs ist.
3: ICE war vor ein paar Wochen in unserer Nachbarschaft. Wir haben eine Nachbarschaftswache, Gruppenchats. Es ist beängstigend. Alles Mögliche kann passieren. Alles an dieser Regierung ist ein Schlag ins Gesicht. Es ist wirklich eine Schande.
2: Fühlst du dich als gebürtiger Mexikaner von der US-Gesellschaft akzeptiert?
3: Ich habe mich nie zu 100% akzeptiert gefühlt. Ich habe tolle Leute kennengelernt.

0: gelernt, die mich mit offenen Armen aufgenommen haben, die sich für meine Geschichte interessieren, die sich um meine Zukunft sorgen und ein Auge auf mich haben. Aber 100% willkommen in diesem Land, das habe ich nie gespürt.
1: Los Angeles, Kalifornien. Hier am Venice Beach zelebrieren sie Sport wie an kaum einem anderen Ort im Land. Sport gehört zur Identität der Stadt, in der fast 50% der Einwohner Latinos sind. Der WM-Spielort LA zählt auch zu den wichtigsten Fußballstädten in den USA. Der größte und politischste Frauenfußballclub der Stadt wurde 2020 unter anderem von der Hollywood-Schauspielerin Natalie Portman gegründet. Angel City FC. Ally Riley führte den Club 3 Jahre lang als Kapitänin an, bevor sie im vergangenen Jahr ihre Karriere beendete. Sie hat neuseeländische Wurzeln, ist aber in Los Angeles geboren und aufgewachsen. Ich treffe Ally Riley auf dem Campus des Clubs, für den sie nun als Beraterin arbeitet.
2: Dieser Verein bedeutet mir alles. Also danke, danke, danke. Ich wusste, dass ich weinen würde.
1: Was ist das Besondere am Club?
2: Dieser Verein ist meiner Meinung nach der wichtigste Sportverein der Welt. Wegen dem, was er tut und wofür er steht.
1: Das ist ja mal ein Superlativ.
2: Ich glaube, viele würden dem zustimmen. Es ist ein Verein, bei dem man gewinnen und Leistung zeigen will. Das ist sehr wichtig. Und das geht Hand in Hand mit Engagement für Gemeinschaft, Menschenrechte und Werte.
1: Vergangenen Sommer sendet der Club eine unmissverständliche Botschaft. Er präsentiert sich als Immigrant City FC.
3: This is LA.
4: This is LA.
3: This is Immigrant City.

0: Das war unser erstes Spiel nach Beginn der Eisrazzien in Los Angeles. Als Verein wollten wir klar machen, wie wir dazu stehen. Dies ist eine Stadt der Einwanderer. Das feiern wir und wir wissen, wie wichtig das ist.
1: Der Club verteilt zusätzlich 10.000 T-Shirts an Fans mit der Aufschrift: Los Angeles ist für alle da.
0: Ich finde es sehr wichtig, darüber zu sprechen. Denn Menschen werden aus ihren Familien gerissen und leiden.
1: Hier um die Ecke hängt ein Flyer, auf dem steht, wie man sich im Umgang mit Eisagenten verhalten sollte. Ziemlich bemerkenswert, dass das hier hängt.
0: Unser Verein hat die Plattform, Informationen zu verbreiten. Damit kann ich jemandem helfen, der betroffen sein könnte, auch wenn ich selbst nicht betroffen bin. Dafür stehen wir hier.
1: Auch bei der Weltmeisterschaft 2023 hat Ali Riley als Kapitänin der neuseeländischen Nationalmannschaft Zeichen gesetzt. Sollten Profisportler Botschaften verbreiten, gerade bei einem Turnier wie der WM, bei dem die ganze Welt zusieht?
0: Ich werde anderen Sportlern nie sagen, was sie tun sollten. Es ist eine große Verantwortung, auf höchstem Niveau Leistung zu bringen. Ich werde keine Spieler verurteilen, die sich darauf konzentrieren möchten.
1: Es könnte ja auch eine Ablenkung sein.
0: Wenn ein Spieler das als Ablenkung

0: empfindet, dann ist es ihm vielleicht kein wirkliches Anliegen. Die Spieler, die sich für etwas einsetzen, lassen sich nicht ablenken. Als wir bei der Weltmeisterschaft keine One Love Armbinde tragen durften, hatte ich meine Fingernägel in Regenbogenfarben lackiert. Und ich wollte umso besser spielen. Das hat mich zusätzlich motiviert. Als wir dann unser erstes WM-Spiel gewannen, waren alle Augen auf meine Mannschaft gerichtet. Und als Kapitänin konnte ich zeigen, was mir als Mensch wichtig ist.
1: Fußball mit gesellschaftspolitischen Themen zu verbinden. Vielleicht sogar bei dieser speziellen WM in Trumps Amerika. Darüber möchte ich auch mit einem alten Bekannten sprechen, der hier seit Ende der 90er Jahre lebt und arbeitet. Er ist Fußballweltmeister, ehemaliger Bundestrainer der deutschen Nationalmannschaft, der US-Nationalmannschaft und der von Südkorea. Und außerdem begeisterter Hobbypilot, Jürgen Klinsmann.
2: Jürgen, na? Schön. Schön, dich hier zu sehen.
3: Ja, gleichfalls.
2: Ja, ja. Diesmal fliegen wir.
3: Ja, jetzt mit dem. Zeig mal dir ein bisschen die Ecke hier. Warte, ich muss ihm kurz helfen mit dem Rotorblatt.
2: Ja. Kann ich irgendwas helfen?
1: Jürgen Klinsmann arbeitet als Experte für Fernsehsender und analysiert WM-Spiele für die sogenannte Technische Studiengruppe der FIFA. Bei unserem letzten Treffen haben wir zusammen gekickt. Das hier ist spektakulärer.
2: Was ist das für ein Gefühl für dich, über deine Heimatstadt sozusagen zu fliegen?
4: Ja, das ist also immer abenteuerlich, weil du siehst immer wieder neue Dinge, du hast immer ein besseres Gefühl für die Weite dieser großen Stadt. Das ist schon toll.
2: Und jetzt findet die WM auch tatsächlich hier in Los Angeles unter anderem statt. Wie groß ist die Vorfreude auf die WM?
4: Ja, die Vorfreude ist riesengroß, weil natürlich vor allem für mich, der jetzt schon hier lange lebt, fast 30 Jahre, ich wünsche mir einfach, dass alle teilnehmenden Länder richtig Spaß haben, sich freuen auf diese WM und natürlich vor allem Deutschland, dass sie rüberkommen und guten Fußball spielen und Weltmeister werden.
2: Hast du denn Befürchtungen, dass diese Fußball-WM von der Politik und von der Regierung Trump auch irgendwie überschattet wird?
4: Ja, die haben wir alle. Die Befürchtung haben wir alle.
2: Inwiefern?
4: Ja, dass einfach die große Aufmerksamkeit, die auf das Land kommt, dann ausgenutzt wird für irgendwelche andere Botschaften, die mit der Fußball-WM selbst gar nichts zu tun haben.
2: Das Fußball und Politik aufeinandertreffen, das hast du persönlich ja auch schon mal erlebt als Trainer der US-Nationalmannschaft.
4: Ja, wir hatten zwei Länderspiele gegen Mexiko, eins und in Costa Rica und die waren dann voller Aggression geprägt, voller Hass schon fast. Das war eine einzige Schlacht.
1: 2016 war das. Drei Tage nach Trumps erster Wahl zum US-Präsidenten. Im Wahlkampf hatte er mexikanische Einwanderer als Vergewaltiger und Drogenhändler beschimpft. Klinsmanns Team verliert das Spiel gegen Mexiko 1:2.
4: Emotionen aus der Gesellschaft schwappen dann überall auf den Fußballplatz. Und ich hoffe wirklich, ich wünsche mir von Herzen, dass das bei dieser kommenden WM nicht passieren wird.
1: Zumal er nicht möchte, dass die deutsche Nationalmannschaft in eine ähnliche Lage gerät wie bei den letzten beiden Weltmeisterschaften in Russland und Katar, als jeweils nach der Vorrunde Schluss war.
5: Du kannst diese Wettbewerbe, die einzigartig sind, nie mehr zurückholen. Und deswegen kann man Katar nicht mehr reparieren, was man da kaputt gemacht hat aus deutscher Sicht.
2: Was genau waren die Probleme bei den WMs in Russland und Katar?
5: Die Mannschaft zu zwingen, ein Mannschaftsfoto vor dem ersten Spiel gegen Japan zu machen, mit der Hand vor dem Mund, das fand ich katastrophal. Und das ist, man kreiert schlechtes Karma. Und ich glaube, du hast die Verpflichtung als Leistungssportler, als Top-Athlet, dich auf deinen Bereich zu konzentrieren. Egal in welchem Land der Welt, egal welches politische Regime dort gerade am Arbeiten ist.
2: Nun ist aber die Menschenrechtsthematik gerade in Katar eine, die ja nicht erfunden worden ist. Und in den USA, jetzt reden wir auch plötzlich über Dinge, von denen man vielleicht vor ein paar Jahren nicht gedacht hätte, dass die mit Bezug auf die USA ein Thema werden. Ist das nicht auch eine Bühne, die man dann nutzen kann?
5: Für die Sportler selber?
2: Ja.
5: Die Fußballspieler, die Fußballmannschaften, die zu einem Turnier anreisen, haben einen Job, erfolgreich Fußball zu spielen und nichts anderes. Also jeder kann sagen und tun, was er möchte. Aber ich denke halt, das kannst du auch noch vor dem Turnier machen, das kannst du nach dem Turnier machen. Aber nicht während dem Turnier. Deine Aufgabe ist, deutsche Fußballnationalmannschaft ist nach Amerika zu kommen, das Turnier zu gewinnen. Mhm. Und keine politischen Botschaften zu senden oder andere Botschaften, gesellschaftspolitische. Und im Nachhinein, egal welche Themen so

0: Ich denke da etwa an Februar dieses Jahres, als Donald Trump den Internationalen Friedensrat einberuft, um geopolitische Konflikte lösen zu wollen. Da ist neben Staatschefs auch FIFA-Präsident Gianni Infantino zu Gast.
1: Ich möchte Gianni und der FIFA für all die wunderbaren Dinge danken. Sie haben mir ihren ersten Friedenspreis verliehen. Ich glaube, sie haben gesehen, dass ich von Norwegen über den Tisch gezogen wurde und sagten, lasst uns ihm einen Friedenspreis verleihen. Danke, Gianni. Ich weiß das zu schätzen.
0: Im März 2026 veröffentlicht das Weiße Haus ein Video, in dem Donald Trump die Meistermannschaft von Inter Miami empfängt. Ein üblicher Termin für US-Präsidenten. Ungewöhnlich dagegen, Trump nutzt die Aufmerksamkeit im Umfeld von Weltstar Lionel Messi, um minutenlang über seine vermeintlichen Erfolge im Irankrieg zu sprechen.
1: Ich möchte kurz darauf eingehen, was sich derzeit bezüglich unseres Einsatzes im Iran abspielt. Das US-Militär zerstört gemeinsam mit den großartigen israelischen Partnern den Feind weit vor dem Zeitplan. Und in einem Ausmaß, wie man es nie zuvor gesehen hat. Wir vernichten jede Stunde mehr von Irans Raketen- und Drohnenkapazitäten, als es je jemand für möglich gehalten hätte.
0: Ich bin auf dem Weg nach Portland, Oregon, im Nordwesten der USA. An der Pacific University bin ich mit einem ehemaligen Profifußballer verabredet, der hier Politikwissenschaft lehrt. Jules Boykoff. Er forscht seit Jahren zur politischen Dimension von Sport. Lassen sich Sport und Politik überhaupt trennen?
2: Sport ist Politik mit anderen Mitteln. Und jeder, der dir erzählt, dass Sport und Politik nichts miteinander zu tun haben, ist nicht dein Freund. Er führt dich völlig in die Irre. Es gibt so viele Berührungspunkte zwischen Politik und Sport. Der durchschnittliche Fan wacht morgens auf und zieht ein Trikot seiner Lieblingsmannschaft an, mit dem Logo eines Hauptsponsors. Das ist politisch. Wie kam es zu diesem Sponsoring? Wenn Menschen im Stadion Gesänge ändern, die mittlerweile als beleidigend oder sexistisch gelten, dann ist das Genderpolitik. Politik ist überall präsent, im und außerhalb des Stadions. Und die Leute, die sagen, man solle Politik und Sport nicht vermischen, sind in aller Regel diejenigen, die viel Geld mit dieser Illusion verdienen.
0: Welche Rolle spielt Sport in der politischen Agenda von Donald Trump?
2: Donald Trump vereinnahmt Sport mit mehr Elan und Begeisterung als jeder andere Präsident in der Geschichte des Landes. Eine besondere Rolle dabei spielen Dana White und UFC. Das passt in vielerlei Hinsicht zu Trumps Image, sich als besonders maskuliner Männertyp darzustellen.
0: Auf der offiziellen YouTube-Seite des Weißen Hauses veröffentlicht das Trump-Team sogar eine Art Werbeclip. Donald Trump als Teil der Mixed Martial Arts Welt. Zusammen mit Dana White, dem Präsidenten der Ultimate Fighting Championship, nutzt er die Kampfsportbühne, um sich als starker Anführer zu inszenieren.

0: UFC ist das perfekte Vehikel für seine Politik. Er kann hart sprechen wie ein UFC-Kämpfer. Er verkehrt mit Leuten, die tatsächlich hart sind und vermittelt so den Eindruck, dass er selbst hart ist. Die Männlichkeit der Athleten strahlt quasi auf ihn ab.
1: MMA, also Mixed Martial Arts, ist eine Kombination verschiedener Kampfstile. Ein harter Sport, der Millionen Amerikaner begeistert, darunter sehr viele junge Männer. UFC, die größte MMA-Organisation, hat im

0: vergangenen Jahr 1,5 Milliarden Dollar umgesetzt. In Denver, Colorado, im Westen der USA, bin ich heute mit einem UFC-Kämpfer verabredet.
1: Nice to meet you.
2: How are you guys?
1: How are you?
2: What's up, man? Who are you?
3: Philip? Dustin.
0: Dustin Jacoby, 38 Jahre alt, Halbschwergewichtler, hat über 30 Profikämpfe im Oktagon, dem achteckigen Käfig, absolviert und gilt als Knockout-Spezialist. Im Kampf ist vieles erlaubt. Verboten sind unter anderem das Stechen in die Augen, Bisse, Tritte gegen Genitalien oder den Kopf des am Boden liegenden Gegners. Dustin, wie würdest du jemandem MMA erklären, der noch nie was von dem Sport gehört hat?
4: Es ist ein wunderschöner Sport. Es gibt so viele Arten zu gewinnen und zu verlieren. Letztlich ist es menschliches Schach. Ich bin begeisterter Schachspieler. Wir haben auch ein Schachbrett da drüben an der Tür.
0: Wie fühlt sich der Sport für dich an?
4: Sehr gut. Ich fühle mich wie ein König. Ich bin nicht anders als du. Ich bin einfach ein weiterer Mensch auf diesem Planeten. Aber wenn ich hier drin bin, mit Pratzen trainiere, dann fühle ich mich einfach wie ein König. Der Sport gibt mir einen Grund aufzustehen, gibt mir ein Ziel, wenn ich einen Kampf habe. Er gibt mir Sinn. Ich liebe das.
0: Ich will euch nicht zu lange unterbrechen.
4: Zieh das mal an. Lass dich mal von ihm schlagen.
0: Ich weiß nicht, ob ich dafür bereit bin.
4: Einfach ein leichter Körpertreffer.
0: Ich würde lieber Schach gegen dich spielen.
4: Den spürst du kommen. Und nach dem zweiten und dritten bist du fertig.
0: Wie viel Prozent von deiner Kraft war das?
4: So 20 vielleicht.
0: Gib mir einmal 25, aber nicht mehr.
4: Das waren eher 35.
0: Ich merke, warum ich ein Fußballtyp bin. Aber ernsthaft, wie fühlt sich das an, jemanden zu schlagen? Also, ich habe noch nie jemanden irgendwo hingeschlagen.
4: Ich würde lügen, wenn ich sagen würde, dass es nicht befriedigend ist. Aber wenn ich in einen Kampf gehe, versuche ich nie, meinen Gegner zu verletzen, auch wenn man es trotzdem tut. Wir haben beide unterschrieben, zu kämpfen. Er will mich ausschalten. Ich muss versuchen, ihn auszuschalten. Es geht um Fressen oder gefressen werden. Das ist die harte Realität dieses Sports und auch des Lebens. Es geht nicht immer fair zu.
0: Die Bedeutung der UFC in den USA wächst, auch politisch. Zum 80. Geburtstag von Donald Trump im Juni 2026 findet sogar ein Kampfsport-Event im Weißen Haus statt. Es ist das Sinnbild für die Verschmelzung von Sport und Politik im Land. Entsprechend dramatisch inszeniert UFC-Präsident Dana White den Werbeclip.
5: Amerika wurde durch wagemutige Ideen aufgebaut. Und am 14. Juni werden wir die verwegenste Idee der Sportgeschichte verwirklichen.
0: Es wird ein UFC-Event im Weißen Haus geben. Das hätte ich mir nie vorstellen können.
4: Niemand hätte das. Das wird ein monumentales Ereignis. Und es zeigt, wie weit der Sport gekommen ist. Ich hätte dort auch gern gekämpft, weil es einmalig ist. Ich kann es aber kaum erwarten, zuzusehen.
0: Dana White und Donald Trump pflegen seit Jahrzehnten eine enge Beziehung. Im Wahlkampf für Trumps zweite Amtszeit im Juli 2024 rührt White auf dem Republikanischen Parteitag in Milwaukee die Werbetrommel für ihn.
5: Ich arbeite mit den harten Jungs. Und dieser Mann ist der härteste, zäheste Mensch, den ich je getroffen habe. Ich entscheide mich für echte amerikanische Führungsstärke und einen echten amerikanischen Draufgänger.
0: Mit diesem Event im Weißen Haus wird ja offensichtlich MMA politisiert.
6: Ich glaube nicht, dass das politisch ist. Es ist eher eine Beziehungssache. Und diese Beziehung ist der Grund, warum dieses verrückte, monumentale Event im Weißen Haus stattfinden wird. Trump sagt im Grunde, ich habe die Macht, das zu ermöglichen, und du hast das Produkt. Also lass es uns gemeinsam machen. Das ist eine gute Gelegenheit. Und natürlich geht es immer auch ums Geschäft.
0: Dustin, darf ich dich fragen, wie du Trump als Politiker siehst?
7: Wir brauchen starke Führung. Und Präsident Trump ist der perfekte Mann für diese Position. Er will nicht gemocht werden. Ihm geht es darum, gefürchtet und respektiert zu werden. Und er ist genau der Richtige. Ich finde, er ist der Präsident, der America First wirklich lebt, der Amerika über alle anderen stellt. Und so muss es auch sein. Wir sind das großartigste Land der Welt. Wir sind die Weltpolizei. Ohne respektlos gegenüber anderen Ländern sein zu wollen, so ist es nun mal.
0: Ich verlasse den MMA-Kosmos, um weiter nach New York zu reisen. Dort will ich zusammen mit Ingo in eine andere, typisch amerikanische Sportkultur eintauchen, die weltweit viele Millionen Fans hat.
8: Wir sind auf dem Weg nach Harlem, zu ein paar Quadratmetern Asphalt mit fast mythischer Bedeutung. Der Streetballplatz Rucker Park ist eine Keimzelle der amerikanischen Basketballkultur. Benannt nach Holcomb Rucker, der den Sport seit den 1960er Jahren nutzte, um Jugendlichen Zugang zu Bildung zu ermöglichen. Rucker Park ist so bedeutend für die Basketballwelt, dass regelmäßig NBA-Stars hier Turniere spielen, um dem Ort und seiner Symbolik Respekt zu zollen. Etwa Kobe Bryant im Jahr 2002.
0: Basketball, it's a lifestyle, sagen hier viele. Der Sport gehört genau wie Mode und Musik, vor allem Hip-Hop, zu den Eckpfeilern weltweit erfolgreicher schwarzer Popkultur. Bob McCullough und sein Sohn sind eng mit Rucker Park verbunden. Bob verdankt Holcomb Rucker und dem Sport sein Leben, erzählt er uns.
9: I got locked up when I was 12.
6: Mit 12 wurde ich verhaftet, weil ich Mitglied einer Gang war. Wir hatten eine Auseinandersetzung mit einer anderen Gang, den Assassins. Bevor ich eine Pistole hatte, hatte ich eine Axt. Als die Polizei in der Nachbarschaft patrouillierte, warf ich meine Axt schnell in einen Keller. Ein Polizist kam mit der Axt zurück und fragte, hast du die fallen lassen? Ich sagte, nein, die gehört mir nicht. Ich hätte im Gefängnis landen können und ich hätte ohne weiteres an Drogen sterben können.
0: Doch Holcomb Rucker kümmert sich um ihn, bis Bob mit einem Sportstipendium seinen College-Abschluss machen kann. Rund 700 Jugendliche hat Rucker so unterstützt.
10: Basketball hat so viele Leben gerettet. Man hat eine Aufgabe und kann so einen Weg aus dem Ghetto finden. Man kann Menschen treffen, zu denen man Beziehungen aufbaut. Wenn man das nicht hat, was macht man dann? Man nimmt vielleicht Drogen und betäubt damit seine Gefühle. Man raubt vielleicht Leute aus, tötet Menschen, drückt seine Wut auf ganz andere Weise aus. Es steckt so viel Kraft in diesem Ball. Wenn man damit die Menschen nicht berührt, dann stimmt etwas nicht.
0: Bob McCulloughs Beziehung zur Polizei ist mittlerweile so gut, dass die Beamten ihn auf Wunsch durch die Stadt kutschieren. Sport und Bildung sind in den USA eng verzahnt. Colleges investieren jedes Jahr über 4 Milliarden Dollar in Sportstipendien. Davon profitieren knapp 200.000 Athletinnen und Athleten. Und College-Sport begeistert die Massen. Vergangenes Jahr etwa verfolgten 22 Millionen Menschen am Fernseher das Finale der amerikanischen College-Football-Meisterschaft und den Sieg der Ohio State Buckeyes. Heute treten die Buckeyes aus Columbus, benannt nach der für Ohio typischen Kastanie, gegen das Team der University of California aus LA an. Im Stadion werden über 100.000 Fans erwartet. Rund ums Stadion Volksfeststimmung.
5: Ich habe Fotos mit Anwälten gemacht, mit Ärzten, mit Leuten, die Toiletten putzen. Es spielt keine Rolle, wie viel du verdienst. Am Spieltag sind wir alle gleich.
0: Führt man hier auch politische Diskussionen?
11: Nein. Es ist ein bisschen wie in einer Bar. Man hält Politik raus, weil man nie weiß, wer gerade einen schlechten Tag hat. Ein falsches Wort kann heutzutage katastrophale Auswirkungen haben.
12: Wir sind nur wegen Ohio State hier.

0: I'm from LA and
1: ich komme aus L.A. und bin den ganzen Weg nach Ohio gekommen wegen dieser Football-Verrücktheit, der Stimmung, weil die Fans hier so leidenschaftlich sind. Es ist eine Religion.
2: Es liegt einem im Blut.
3: Die College-Sportler sind bereits Stars.
4: Ich war früher College-Sportler. Mir hat das Möglichkeiten eröffnet, die man sonst nie hätte, vor allem als Schwarzer. Und das alles nur durch den Sport.
3: Die Show rund um den Sport ist gigantisch. Ich war in jedem Bundesliga-Stadion, aber das hier ist anders. Der Vergleich zum deutschen Unisport verbietet sich. Allein die Marching Band hat fast 250 Mitglieder.

0: San Jose, Kalifornien. Hier bin ich mit einer amerikanischen Sportikone verabredet, die maßgeblich für den Boom einer anderen Sportart verantwortlich ist: Frauenfußball. Der hat hierzulande einen viel höheren Stellenwert als der der Männer. Und die US-Frauen sind sehr erfolgreich. 4 Weltmeistertitel, 5 Goldmedaillen bei Olympischen Spielen. Ich bin unterwegs zur Santa Clara University und früh dran. Gelegenheit, um ein bisschen mit Rue und Charlie zu kicken, 2 Sportstudenten, die ich hier zufällig treffe. Charlie erzählt mir, wie sehr Sport seinen Alltag als Amerikaner prägt.
1: Viele Sportveranstaltungen sind an Feiertagen. An Weihnachten NBA-Spiele, Thanksgiving NFL. Man kommt als Familie zusammen und schaut ein Spiel. Sport ist also ziemlich wichtig, um alle zusammenzuhalten.
0: Für wie geeint hältst du die Nation denn?
1: Sie wird immer gespaltener. Die sozialen Medien verstärken das noch. Alle betonen das Negative. Es gäbe so viele Möglichkeiten, sich näher zu kommen, wenn man seine Weltanschauung mal beiseite ließe und sich Zeit nehmen würde. Ich finde Sport auch so wichtig, weil es klare Regeln gibt. Wenn man sich daran hält, kann er Menschen zusammenbringen. Gerade Fußball. Das ist das Schöne an diesem Mannschaftssport. Er bringt die Leute zusammen.
0: Auf dem Platz nebenan wird ein Studentinnen-Team trainiert von Brandy Chastain, der Frau, mit der ich verabredet bin. Im Finale der Heim-WM 1999 gegen China spielt sie eine Schlüsselrolle. Damals schauen ihr bis zu 40 Millionen Menschen im US-Fernsehen zu. Du musstest den entscheidenden Elfmeter schießen. Wie erinnerst du dich an den Moment?
2: Als Trainer Tony DiCicco mich bat, den Elfmeter zu schießen, sagte ich, klar. Er meinte, okay, du schießt ihn mit dem linken Fuß. Und dann ging er ganz schnell weg. Er verlangte, was ich noch nie zuvor getan hatte, einen Elfmeter mit links schießen. Im WM-Finale, 90.000 Zuschauer. Und du musst wissen, dass die Zukunft des Frauenfußballs in diesem Moment auf dem Spiel stand. Als ich auf den Elfmeterpunkt zuging, war das Einzige, was mir durch den Kopf ging, nicht die Torhüterin anzuschauen. Als ich den Ball getroffen hatte, fühlte es sich an wie Zeitlupe.
0: Die Bilder von Brandy Chastains Jubel mit runtergerissenem Trikot gehen damals um die Welt. Du hast diesen ikonischen Moment geschaffen. Bei Männern war das damals völlig normal, aber nicht bei Frauen. Wie waren die Reaktionen?
2: Die allgemeine Resonanz war sehr positiv. Natürlich gibt es immer welche, die sagen, warum hast du das gemacht? Du wertest den Frauensport ab. Aber ich fand diese Diskussion gut. So konnte ich erklären, was ich empfunden hatte.
0: 1999 begann in den USA ein Frauenfußballboom, ausgelöst durch eine WM. Wie findest du als Fußballfan, dass die WM der Männer jetzt auch in den USA stattfindet?
2: Dass Hunderttausende, wenn nicht sogar Millionen Menschen das hier erleben können, macht mich unglaublich glücklich. Für mich ist es das zweite Mal, dass ich das miterlebe.
3: Ein unbeschwertes Fußballfest in den USA, so wie 1999 oder zuvor bei der Männer-WM 1994, herrschen dafür gerade gute Voraussetzungen? US-Präsident Trump erklärte im März, kurz nach Beginn der Angriffe auf den Iran, dass die iranische Mannschaft bei der WM willkommen sei, aber er halte es nicht für angebracht, dass sie wirklich komme, wegen Sicherheitsbedenken. Und tatsächlich verlegen die Iraner kurz vor Beginn des Turniers ihr Quartier von Arizona nach Mexiko. In L.A. treffe ich Ben Carrington. Der Brite wollte selbst Fußballprofi werden, ist glühender Fan des FC Liverpool und lebt seit gut 20 Jahren in den USA. Als Professor an der Uni von Südkalifornien lehrt er Journalistik und Soziologie. Zu seinem Forschungsgebiet gehört die politische Bedeutung sportlicher Großereignisse. Es ist ja nichts Neues, dass Politiker Olympische Spiele oder Weltmeisterschaften nutzen, um ihre Agenda voranzutreiben und sich zu profilieren. Was ist bei Trump anders?
4: Absolut. Alle Politiker tun das, ob von autoritären oder demokratischen Regierungen. Politiker nutzen die Strahlkraft von großartigen Sportlern. Sie nutzen das Spektakel, um ihre Version der Politik zu propagieren. Interessant an der Situation unter Trump ist, durch die Verschmelzung von Medien, Technologie und Politik nimmt das Spektakel immer größere Ausmaße an. Die Wirkung ist stärker als je zuvor.
3: Die US-Regierung setzt sogar beim Iran-Krieg auf die Vermischung von Politik und Sport. Das Weiße Haus veröffentlicht auf der Plattform X ein Video, in dem Aufnahmen realer Militärschläge mit Football-Szenen kombiniert werden.

0: Wie bewerten Sie diese Clips, in denen Football-Tackles mit Bombenexplosionen aus dem Iran zusammengeschnitten werden?
1: Es ist zutiefst entmenschlichend, zutiefst abstumpfend. Und es macht Krieg zu einem Witz, zu einer Pointe. Wenn man Sport in dieses Medienspektakel einbindet, kann das katastrophal sein. Wir wissen seit vielen Jahren, wie politische Anführer Sport nutzen, wie Sport die Leidenschaften von Millionen Menschen mobilisieren kann. Wenn man diese Kraft auf negative Weise nutzt, kann das düstere Folgen haben. Anstatt den anderen mit Zuneigung zu begegnen, hassen wir sie. Anstatt die eigene Mannschaft anzufeuern und den Gegner zu respektieren, kann es das Gegenteil bewirken. Vor 20 Jahren bei der WM in Deutschland 2006 hieß es, die Welt zu Gast bei Freunden. Bei dieser WM könnte das Motto sein, die Welt zu Gast bei Feinden.
0: Und was macht Ihnen Hoffnung?
1: Positiv ist, dass wir nicht wissen, wie es am Ende wird. Es ist möglich, dass die Spiele anders verlaufen, als die Trump-Regierung es will. Ich möchte einfach nur ein schönes Turnier, bei dem das, was Trump verkörpert, in den Hintergrund tritt. Und es stattdessen um Solidarität geht, um menschliche Werte. Dass die eigene Nation gefeiert wird, ohne die anderen herabzuwürdigen. Wenn das rüberkommt, wäre es eine großartige WM.
0: Wie zuversichtlich sind Sie?
1: Zu 51%.
0: Zum Schluss unserer Reise will ich Philipp noch meinen persönlichen Bezug zum Sport in den USA zeigen. Wir fahren in die Hauptstadt, Washington, D.C. Hier habe ich vor fast 30 Jahren eine Leidenschaft für mich entdeckt, die auch Millionen von Amerikanern mit Donald Trump teilen. Das Golfspielen. Der Präsident will die öffentlichen Plätze der Hauptstadt wie diesen in hochklassige Anlagen umwandeln. Klingt gut, aber viele befürchten den Verlust einer amerikanischen Tradition, dass jeder für ein paar Dollar ein paar Runden Golf spielen kann. Auch ich habe hier meine ersten Runden gedreht.
2: Weil wirklich in den USA irgendwie gefühlt jeder Golf spielt, wirklich so ein Volkssport. Da habe ich gesagt, okay, das probiere ich jetzt auch mal. Ich komme ja vom Hockey und da dachte ich, naja, so schwer wird es nicht sein, irgendwie einen Schläger und einen Ball.
3: Ein bisschen nervös. Erstes Mal auf dem Golfplatz. Professionellste an mir ist dieser Handschuh.
2: Na, irgendwo muss man ja anfangen.
3: Ja, so ist es.
2: Okay, Philipps erster Golfschlag.
3: Erster Golfschwung. Let's go. Ah!
2: Ja?
3: Ich habe ihn berührt.
2: Ja, genau. Das stimmt, du näherst dich auf jeden Fall.
3: Okay.
2: Ein bisschen mehr in die Knie vielleicht.
3: Okay, ich gehe mal ein bisschen tiefer.
2: Ja.
3: Ja. Er war zumindest gerade.
2: Genau. Und das ist eigentlich alles, was du willst beim Golfen.
3: Bam.
2: Jawohl.
4: Die Reise durch die USA hat mir vor allem verdeutlicht, wie tief Sport im Land kulturell verankert ist. Tiefer, als ich es aus Deutschland kenne. Er unterhält Millionen, ermöglicht Aufstieg, stiftet Identität. Das macht US-Sport zum kulturellen Powerhouse und dadurch zum politischen Hebel, der auch missbraucht werden kann.
0: Und wenn dann Sport, der das Gewebe der amerikanischen Gesellschaft wie kaum etwas zusammenhält, so zur politischen Bühne wird, wie kann er noch helfen, die Polarisierung zu überwinden? Vielleicht trägt ja die Fußball-WM ein wenig dazu bei. Zumindest, solange der Ball rollt.

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0: Willkommen zur Tagesschau in 100 Sekunden. Pakistan verkündet Einigung zwischen USA und Iran. Beide Seiten hätten sich auf einen finalen Text für ein Abkommen verständigt, so Pakistans Premierminister Sharif. Er vermittelt zwischen den Konfliktparteien. Eine Bestätigung aus Washington oder Teheran gibt es bislang nicht. Beide Seiten hatten aber zuletzt von einem Durchbruch gesprochen. Neues europäisches Asylsystem GEAS in Kraft getreten. Es sieht unter anderem Verfahren direkt an den EU-Außengrenzen vor. Dadurch sollen Migrantinnen und Migranten schneller abgeschoben werden können. Bundesinnenminister Dobrindt spricht von einem Meilenstein. Vertreter von Hilfsorganisationen und Kirchen warnen hingegen davor, die Rechte Schutzsuchender zu beschneiden. Waken verteidigt ihren Gesetzentwurf zur Gesundheitsreform. Die Gesundheitsministerin sagte im Bundestag, das milliardenschwere Sparpaket verlange, so wörtlich, allen etwas ab, niemandem aber Unzumutbares. Die Reform soll Krankenkassen entlasten und einen weiteren Anstieg der Zusatzbeiträge verhindern. AfD, Grüne und Linke kritisieren den Entwurf als unsozial und unwirksam. Rekordbörsengang von SpaceX. Die Aktie des Weltraum- und Technologiekonzerns startete mit einem Plus von gut 11% und legte danach weiter zu. Unternehmensgründer Musk ist durch den Börsengang zum ersten Dollar-Billionär der Welt geworden. Bislang schreibt SpaceX noch rote Zahlen. Britischer Künstler David Hockney gestorben. Er gehörte zu den einflussreichsten Vertretern zeitgenössischer Kunst. Bekannt wurde er vor allem durch seine Porträt- und Landschaftsmalerei. Als ikonisch gelten seine Poolbilder aus den 1960er und 70er Jahren. Hockney wurde 88 Jahre alt. Das Wetter. Morgen neben Sonnenschein teilweise dichte Wolken und vor allem im Norden und Osten Schauer und einzelne Gewitter. Im Süden und Südwesten freundlich oder sonnig. Höchstwerte von 15 bis 29 Grad.
1: Der Angeklagte in einem Milliardenprozess hat sich schuldig bekannt. Doch nun sorgt ein Schreiben von ihm für Aufsehen.
2: Wenn Sie diesen Brief erhalten, werde ich nicht mehr am Leben sein. Vor 4,5 Jahren dachte ich, ich könnte einen Schlussstrich unter die Vergangenheit ziehen. Doch das scheint wohl nicht möglich zu sein. Ich will nicht mehr. Für mich ist alles zu Ende.
1: In den 90er Jahren macht einer der größten deutschen Wirtschaftsskandale um die Firma Balsam Schlagzeilen. Die Parallelen zum Fall Wirecard sind frappierend. Heute geht es um die Frage, hätte man damals daraus nicht Lehren ziehen können? Mitangeklagt Friedel Balsam, Chef einer Sportbodenfirma. Weltweit vertreten im Breiten- und Spitzensport. Finanzchef Klaus Schlienkamp soll mit gefälschten Aufträgen und Börsenspekulationen fast 50 Banken um eine Milliardensumme betrogen haben.
3: Das Geld liegt irgendwo draußen auf der Straße. So, und da ist ein Schild bei, bitte bedienen Sie sich. So komme ich mir ungefähr vor.
4: Es geht um Wirtschaftskriminalität. Die Schadenssumme ist gewaltig. 1,3 Milliarden Mark.
5: Es ging bei mir um die Existenz.
1: Noch vor Urteilsverkündung verschwindet der angeklagte Finanzchef. Hinterlässt nur den Abschiedsbrief.
4: Die Spur des Gesuchten verliert sich in Cuxhaven, wo sein Auto gefunden wurde.
1: Nun beginnt eine Jagd, die um die ganze Welt führt.
6: Finden wir ihn oder beweisen wir, dass er einen Selbstmord begangen hat?

0: November 1992. Die Staatsanwaltschaft in Bielefeld erhält Post mit dubiosem Inhalt. Einen Schlüssel für ein Bahnhofsschließfach. Und ein anonymes Schreiben.
1: Holen Sie die für Sie bestimmten vertraulichen Informationen aus dem Schließfach im Bahnhof Bielefeld mittels beiliegendem Schlüssel.
0: Noch am selben Tag lässt die Staatsanwaltschaft das Schließfach 46 öffnen, wie in dieser Szene nachgestellt. Darin befindet sich eine umfassende anonyme Anzeige. Der Vorwurf: Ein Unternehmen, das im Umkreis ansässig ist, soll im großen Stil betrügen.

0: Beigefügte Dokumente sollen das belegen. Der heikle Ordner kommt in die Obhut der Staatsanwaltschaft. Mehr scheint nicht zu geschehen.
1: Es ist nichts passiert. Die Akte ist auch nicht geschlossen worden. Das ist irgendwie auch verwunderlich, aber es passierte einfach nichts. Mein Name ist Nicole Donath und ich bin seit Anfang der 90er Jahre Redakteurin beim Haller Kreisblatt.
0: Die Anzeige betrifft einen Sportbodenhersteller im westfälischen Steinhagen.
1: Man fuhr natürlich im Ort ganz oft an dieser legendären Mauer vorbei, ne, wo einmal Balsam AG als Name drauf stand, das Logo zu sehen war und dieser ganz legendäre Slogan, wir bereiten dem Sport den Boden.
2: Den fanden wir damals eigentlich alle sehr genial. Ich habe da angefangen, da war es noch relativ klein. Mein Name ist Rudi Deike. Ich war 10 Jahre in der Balsam AG in der Buchhaltung beschäftigt.
0: Was ursprünglich mit Schlackehandel und Tennisplätzen begann, entwickelt sich im Laufe der Jahre zu einem Unternehmen, das weltweit komplette Sportanlagen baut.
3: Die Balsam AG war für Steinhagen schon ein sehr bedeutender Arbeitgeber und auch Steuerzahler.
0: Firmengründer Friedel Balsam wird vom gelernten Bankkaufmann zum Millionär. Der erfolgreiche Sportbodenunternehmer ist eine lokale Größe. Deshalb ist er auch interessant für die Berichterstattung in der westfälischen Provinz.
1: Wir hatten eine Geschichte zu seinem 50. Geburtstag gemacht. Da wurde so ganz klar dieses Bild gezeichnet von innerhalb von wenigen Jahren, ich glaube von 25 Jahren oder so, von 0 auf 400 Millionen Mark Umsatz. So ein absoluter Erfolgstyp, der ganz oben mitschwamm.
0: Seit den 70er Jahren ist auch Klaus Schlienkamp im Unternehmen. Der gelernte Kaufmann ist zunächst nur für Kalkulationen zuständig. Er arbeitet sich aber stetig nach oben, bis er schließlich Finanzchef des Balsam-Konzerns wird.
2: Schlienkamp haben eigentlich nur die Zahlen interessiert. Alles, was man so ein bisschen drumherum erklären wollte, war unwichtig. Wichtig waren die Zahlen. Ja.
0: Der wirtschaftliche Erfolg scheint dem Finanzchef recht zu geben. Die Firma aus Ostwestfalen steigt zum Global Player auf.
3: Man hatte immer den Eindruck, das ist ein Unternehmen, das wächst, das kauft Mitbewerber auf, die expandieren laufend. Von Steinhagen aus wird der Sport mit Böden ausgestattet, auf denen Weltrekorde gelaufen werden.
1: Man hatte einfach den Eindruck, Balsam ist der Weltmarktführer. Und dann wurde ja allen Beteiligten wirklich ganz brutal vor Augen geführt. Da habt ihr euch aber mal schön getäuscht.
0: Nahezu parallel zur anonymen Anzeige bei der Staatsanwaltschaft geht auch an anderer Stelle mysteriöse Post ein. In Hessen.
4: Wir bekamen ein Paket, das sieht so aus wie ein Ordner. Er hatte auch diese offene Stelle an der Seite. Und als ich ausgepackt habe und aufgeschlagen habe, lag ein ganz kleines Zettelchen vorne drin. Und da stand drauf, es geht um 1,2 Milliarden D-Mark. Mein Name ist Hans See. Ich bin Gründer der Menschenrechtsorganisation Business Crime Control. Ich war ja als Wirtschaftskriminologe an der Hochschule tätig. Und das war ja meine Aufgabe, die unterschiedlichen Auswirkungen von Wirtschaftskriminalität zu erforschen.
0: Was der anonyme Absender ihm offenbart, ist selbst für den erfahrenen Wirtschaftskriminologen kein Alltag.
4: So eine ungeheure Summe, da dachte ich, was soll das? Und habe dann mal quer durchgeblättert. Es ging um den Sportbodenhersteller, der irgendwelche finsteren Geschäfte gemacht hat. Das war so präzise, das musste ein ganz, ganz gut informierter Insider sein.
0: Aus den Unterlagen geht hervor, dass die Staatsanwaltschaft bereits im Bilde ist. Hans See leitet sämtliche Informationen an einen Journalisten eines Nachrichtenmagazins weiter. Doch der ist skeptisch und zögert. Seit fast einem Jahr liegt die Anzeige des unbekannten Whistleblowers schon bei der Staatsanwaltschaft. bislang ohne jede Konsequenz für die Balsam AG. Deshalb geht der Informant nun den nächsten Schritt. Er meldet sich persönlich bei der Polizei in Bielefeld. Später stellt er diese Situation für ein Kamerateam nach.
5: Ich kann mich sehr gut an den Typen erinnern. Er war ein ehemaliger Mitarbeiter von Balsam, dem die Sache zu haarig wurde, zu gefährlich wurde und der gesagt hat, ich mach das nicht mehr mit, ich steige aus hier. Mein Name ist Karl-Heinz Wallmeier. Ich war 40 Jahre lang Polizeibeamter in Bielefeld. Die letzten 23 Jahre war ich Leiter des Wirtschaftskommissariates. Das ist das Kommissariat zur Bekämpfung der Wirtschaftskriminalität.
6: Ein durchtrainierter, hagerer Mensch in einem kleinen Büro mit vielen Auszeichnungen und Urkunden, die so sein privates, läuferisches Leben auch gekennzeichnet haben.
0: Wallmeier ist Ausdauersportler, Marathonläufer, Triathlet. Eine Eigenschaft, die ihm in diesem Fall zugutekommen wird.
6: Er ist immer als Jäger bezeichnet worden, so habe ich ihn auch erlebt.
0: Der Informant gibt dem Kommissar Einblick in Unterlagen, die einen milliardenschweren Kreditbetrug des Sportbodenherstellers Balsam AG belegen sollen. Es sind die gleichen Dokumente, die zuvor bereits die Staatsanwaltschaft und Professor Hans See erhalten haben.
4: Überweisungsbelege konnten in Dubai, ein Geheimvertrag, was normal die Staatsanwälte mühselig zusammentragen an Belegen, hat der Anzeigende hier tatsächlich selber geleistet. In dem Moment fragt man sich ja, wieso hat der Oberstaatsanwalt nicht sofort zugelangt.
0: Zuständig für den Fall ist der Bielefelder Oberstaatsanwalt Just Schmiedeskamp. Die Unterlagen gingen aus dem Bahnhofsschließfach direkt an ihn.
1: Oberstaatsanwalt Just Schmiedeskamp kam zu dem Ergebnis, diese Hinweise reichen nicht aus, um zu belegen, dass es sich hier wirklich um so einen großen Kriminalfall handeln könnte. Und damit war das Thema erstmal erledigt.
0: Ein anderer nimmt stattdessen die Fährte auf. Der Ermittler, den manche in Bielefeld den Jäger nennen. Kriminalhauptkommissar Karl-Heinz Wallmeier. Monatelang verfolgt er die Hinweise in den zugespielten Unterlagen. Und er vernimmt weitere Menschen aus dem Umfeld der Balsam AG. Für den Ermittler verdichtet sich das Bild.
5: Der übliche Gang der Polizeiarbeit ist, wir nehmen die Zeugenaussage auf oder die Hinweise schriftlich auf und wenden uns dann an die Staatsanwaltschaft.
0: Das tut Kripo-Mann Wallmeier auch im Fall Balsam. Doch Oberstaatsanwalt Schmiedeskamp, so sein Eindruck, habe die Ergebnisse abgeblockt und dem Ermittler angeblich mehrfach Akteneinsicht verweigert.
5: Ich kriegte aber jedes Mal gesagt, Wallmeier, du hast keine Ahnung. Lass die Finger davon, fertig. Irgendwas stimmt da nicht. Irgendwas passt nicht. Es macht einen neugieriger.
0: Der Informant liefert ihm ganz konkrete Hinweise. Fotos von Sportplätzen, die Balsam AG gebaut hat. Für diese Aufträge soll sich das Unternehmen unrechtmäßig Kredite erschlichen haben. Einige der Fotos stammen von Sportanlagen in Frankreich. Ein dortiges Tochterunternehmen der Balsam AG soll die Aufträge abgewickelt haben. Ermittler Wallmeier fasst einen Entschluss. Wenn er die betrügerischen Machenschaften des Sportbodenherstellers beweisen will, muss er vor Ort recherchieren. Auch ohne einen Auftrag der Staatsanwaltschaft. Die Spur führt ihn in das südliche Elsass, nach Rischwiller. Die Gemeinde soll in den 80er Jahren zu Balsams Kunden gezählt haben. Die Balsam AG hat sich den Bau der Sportanlage damals von Banken vorfinanzieren lassen. Doch der Informant behauptet, dass die Kredite viel höher waren, als der Auftrag eigentlich wert war. Hat sich die Balsam AG illegal überhöhte Kredite erschlichen? Im Fokus steht auch die Sporthalle des Ortes. Sie wurde 1986 gebaut. Der Boden stammte

0: damals von der französischen Balsam-Tochter. Der deutsche Ermittler braucht konkrete Zahlen. Er trifft sich mit Georges Divry, einem ehemaligen Gemeinderat. Aus den Unterlagen weiß Wallmeier, welche Summe die Balsam AG sich für diesen Auftrag hat vorfinanzieren lassen.
1: 3,44 Millionen D-Mark sind abgerechnet worden.
2: Und was haben Sie bezahlt?
1: Bezahlt hat die Firma 182.000 Franken, das sind etwa etwas unter 60.000 D-Mark.
3: Ja.
0: Damit ist klar. Die Balsam AG ließ sich eine Fantasiesumme vorfinanzieren. Knapp 60 Mal mehr, als der Auftrag wirklich wert war. Kreditbetrug. An weiteren Orten bestätigen sich die Betrugsvorwürfe. Der Polizist ist überzeugt, mit diesen Belegen kann ihn der Staatsanwalt nicht abschmettern. Doch plötzlich geschieht etwas Unvorhergesehenes.
1: Und dann passierte der Beitrag da von Frontal im Fernsehen. Da platzte natürlich die Riesenbombe.
4: Frontal. Mit frisierten Sicherheitsunterlagen und zum Teil erfundenen Auslandsprojekten haben deutsche Edelkriminelle sich Milliardenkredite verschafft.
5: Ich sah da im Fernsehen einen verpixelten Mann sitzen mit verstellter Stimme, der darüber berichtete, wie ein Unternehmen Kredite erschwindelt hatte. Und am nächsten Morgen kam ich in die Redaktion und die ersten meldeten sich schon bei uns und hatten halt diese Hinweise darauf, es kann sich nur um Balsam handeln.
6: Die Balsam AG aus Steinhagen soll Bilanzfälschungen und eine damit verbundene Krediterschleichung in Höhe von 12 Milliarden Mark begangen haben. Gegenüber dem Westdeutschen Rundfunk bezog heute ein Vorstandsmitglied Stellung zu den Vorwürfen.
7: Die gegen unser Unternehmen erhobenen Vorwürfe sind absolut falsch. Es handelt sich um nichts anderes als den Racheakt eines fristlos entlassenen Mitarbeiters.
8: Also wir haben eigentlich mal fest davon überzeugt, dass es nicht daran ist. Aber man kann sich ja täuschen.
0: Wenige Tage nach dem ersten TV-Bericht meldet sich ein Anwalt bei der Staatsanwaltschaft. Sein Mandant möchte ein Geständnis ablegen. Der Mandant ist Klaus Schlienkamp, der Balsam-Finanzchef. Er gesteht Kreditbetrug in Milliardenhöhe. Wie das System funktionierte? Ein Beispiel. Die Balsam AG bekommt den Auftrag, einen Sportplatz zu bauen. Für 500.000 Mark. Die Auftragsbestätigung zeigt sie einer Bank und kann über diese Summe einen Kredit aufnehmen. Wenn der Sportplatz fertig und die Rechnung dafür bezahlt ist, zahlt die Balsam AG das Geld zurück. Das ist legal und heißt Vorfinanzierung. Der Finanzchef gesteht jedoch, Auftragsbestätigungen mit einfachen Mitteln gefälscht zu haben. Und zwar mit viel höheren Auftragssummen. Dafür gab es dann einen viel höheren Kredit. Um den später zurückzuzahlen, hat er immer wieder neue Kredite erschlichen. Er gibt zu, mit diesem System knapp 2 Milliarden D-Mark ergaunert zu haben. Als er den Beamten offenbart, warum und vor allem wie er den Milliardenbetrug durchgeführt hat, können die es kaum glauben. Die Balsam AG ist finanziell seit vielen Jahren marode. Um dennoch Gelder für die Firma zu beschaffen, baut Schlienkamp auf das Modell der Vorfinanzierung. Als Sicherheit für die Banken dienen ihm schriftliche Auftragsbestätigungen. Je höher die Aufträge, desto höher die Vorfinanzierung. Um die Summen künstlich zu vergrößern, braucht Klaus Schlienkamp lediglich Schere, Klebstoff und einen Kopierer. Mit einfachen Bastelmethoden ergaunert er einen Milliardenbetrag. Was ihm beim Betrug zu Hilfe kommt, weder der zwischengeschaltete Finanzdienstleister noch die finanzierenden Banken fordern Originalaufträge. Kopien genügen als Sicherheit.
9: Es gab auch Fälle, wo ein Tennisplatz für 10.000 Dollar hochmanipuliert wurde zu einem Projekt von 10 Millionen Dollar. Und niemand ist es aufgefallen. Niemand hat jemals geprüft, ob denn der Originalvertrag vorliegt.
0: Wie beim Wirecard-Skandal knapp 30 Jahre später stellt sich die Frage, wieso ist der Milliardenbetrug niemandem aufgefallen? Nun werden Beweise gesichert.
8: Der Tag X war für uns Mitarbeiter, würde ich sagen, ein regelrechter Schock, weil wir eigentlich morgens ganz normal zur Arbeit gefahren sind und uns gewundert haben, dass die Türen abgeschlossen waren, dass man nicht rein kann. Und in dem Augenblick, wo man von der Tür weggehen wollte, stand schon von der Staatsanwaltschaft oder Steuerfahndung einer hinter uns und hat uns dann gebeten, wir möchten bitte in den Aufenthaltsraum gehen, uns da versammeln, da sitzen bleiben und warten, was denn passieren würde. Ich glaube, so gegen Mittag oder was wurden wir informiert, dass wir ab sofort nicht mehr arbeiten dürfen, weil der Verdacht besteht, dass da ein großer Betrug im Gange sei.
5: 260 Mitarbeiterinnen und Mitarbeitern drohte der Verlust des Arbeitsplatzes.
8: Das könnte ich auch jetzt irgendwie mit Worten gar nicht so klar beschreiben. Du stehst eigentlich nur starr da und weißt nicht, was du sagen sollst und auch nicht, was du machen sollst.
0: Seit seinem Geständnis sitzt Finanzchef Klaus Schlienkamp in Untersuchungshaft. In der JVA Brackwede, nur einen Steinwurf vom Sitz der Balsam AG entfernt. Ebenfalls inhaftiert sind Firmenchef Friedel Balsam und zwei weitere Vorstandsmitglieder sowie drei externe Finanzdienstleister und Wirtschaftsprüfer. Dass einer alleine so ein Milliardending durchgezogen hat, können sich die Ermittler kaum vorstellen. Oberstaatsanwalt Jost Schmiedeskamp wird von dem Fall abgezogen. Gegen ihn wird ein Disziplinarverfahren eröffnet.
3: Bielefeld. Prozessbeginn gegen die Verantwortlichen der Milliardenpleite des früheren Steinhagener Sportbodenherstellers Balsam AG.
10: Dann dachte ich so, damit bist du jetzt erstmal 2, 3, 4 Jahren in einem der größten Wirtschaftsstrafverfahren Deutschlands drin. Und das war so, als junger Verteidiger freut man sich darüber. Mein Name ist Michael Rietz, ich bin Verteidiger in Wirtschaftsstrafsachen und ich habe Klaus Schlienkamp verteidigt.
11: 360.000 Seiten Beweismaterial, 859 Seiten Anklage.
3: Angeklagt sind 7 ehemalige Vorstände von Balsam und der Wiesbadener Finanzierungsgesellschaft Procedo sowie ein Wirtschaftsprüfer.
0: Lediglich der angeklagte Finanzchef Klaus Schlienkamp hatte den Milliardenbetrug schon vor Prozessbeginn gestanden.
10: Die übrigen Beteiligten, insbesondere der Inhaber Friedel Balsam, haben vehement bestritten, von den Manipulationen Schlienkamps irgendetwas gewusst oder sonst irgendwie proaktiv da mitgewirkt zu haben. Das muss der Klaus Schlienkamp alles an uns vorbeigemacht haben. Das haben wir nicht gemerkt.
0: Beim Betrug im Balsam-Konzern ist das eigentliche Geschäft des Unternehmens, die Sportböden, längst nicht mehr profitabel. Die Defizite versucht Finanzchef Klaus Schlienkamp mit Devisenspekulationen auszugleichen.
12: Die Gelder waren sozusagen erschwindelt. Die hat man dann aber ganz legal in die Börse gesteckt, in die Aktien gesteckt und hat damit mehr verdient, als wenn man produziert hätte.
13: Das Geschäft lief für alle Beteiligten ja hervorragend. Warum sollte man da eingreifen? Das wäre ja zum eigenen Nachteil gewesen.
14: Dabei sein ist alles. Das war nicht mein Eindruck. Wir brauchten ja zum Schluss die Banken nicht mehr anzurufen. Die Banken kamen ja auf uns zu und haben dann die Kredite aus meiner Sicht wirklich sehr, sehr, sehr leichtfertig vergeben. Da gibt es überhaupt keinen Zweifel. Da stehe ich auch zu. Absolut.
0: Als der Betrug auffliegt, beträgt das Volumen der falschen Forderungen rund 1,5 Milliarden Mark. Geld, das die Banken der Balsam AG als Kredit gewährt hatten, ohne dass es echte Sicherheiten dafür gab. Insgesamt sind fast 50 Bankhäuser involviert.
12: Man könnte ja sagen, okay, ist das Geld der Bank, was geht uns das an? Aber es ist ja das Geld der kleinen Leute. Und die Banken neigen dazu oder haben die Fähigkeit und die Macht dazu, ihre Verluste nach unten durchzugeben.

0: Den letzten beißen dann die Hunde.
1: Nicht nur die Banken bleiben auf ihren Forderungen sitzen, sondern auch kleine Betriebe, die für Balsam tätig waren.
2: Dass es eine größere Summe ausstand, war mir schon klar. Aber um welche Summe das handelte, wusste ich nicht. Und dass dieses jetzt für mich auch ans Eingemachte geht, sprich also um die Existenz. Mein Name ist Rolf Volkmann. Ich bin Inhaber eines Malerbetriebes hier in Steinhagen.
3: Es waren ja viele in Vorleistung getreten, die für Balsam gearbeitet hatten, die auch dann nicht sofort eine Rechnung geschrieben haben, weil man ja immer gewohnt war, die Rechnungen werden bezahlt, werden auch pünktlich bezahlt. Und man machte sich Sorgen, ob das einige überleben würden.
2: Es ist dann so weit gegangen, dass wir manchmal auch nur gegen Bargeld beim Lieferanten was kriegten, weil es fehlte an allen Ecken und Enden. Wenn man nicht weiß, wie willst du den nächsten Ersten deine Leute bezahlen, wo willst du das Geld wegnehmen, dann kommen sie an schlaflose Nächte dran und nicht nur eine.
1: Balsam war der größte Kunde des Malerbetriebs. Rolf Volkmann bleibt auf einem sechsstelligen Betrag sitzen. Die Forderungen stammen unter anderem aus Arbeiten in den privaten Gebäuden von Friedel Balsam. Der Malermeister hofft, dass zumindest die Konkursmasse einen Teil davon decken kann.
2: Die Masse war dann so weit aufgebraucht, dass für mich dann zum Schluss noch 34 D-Mark 78 blieb. Und die hat man mir dann freundlicherweise auf mein Geschäftskonto überwiesen.
1: Nach 26 Monaten in U-Haft kommt der Hauptangeklagte Klaus Schlienkamp gegen Auflagen aus der Haft frei.
4: Wir sind dann sofort zur JVA gefahren und haben den Mandanten da abgeholt an einem Sommernachmittag. Ja.
1: An Prozesstagen müssen er und die anderen Angeklagten vor Gericht erscheinen.
4: Ja, also so wie wenn man Termine hat oder zur Schule geht. Geht man auch jeden Tag zur Schule, ne?
1: Wenn keine Verhandlung angesetzt ist, kann Schlienkamp frei über seine Zeit verfügen. Und die nutzt er. Er gründet ein neues Unternehmen. Und plötzlich gerät er damit wieder ins Visier des Mannes, der seine Machenschaften zuvor aufgedeckt hat. Kriminalhauptkommissar Karl-Heinz Wallmeier.
5: Dann wurde mir zugetragen, der macht krumme Sachen da. Wer riskiert denn während des laufenden Prozesses, wo ich 10 Jahre wegen Betruges zu erwarten habe, so ein Ding, das macht doch kein Mensch. Der muss dann wirklich lebensmüde sein.
1: Mit Spekulationsgeschäften soll Klaus Schlienkamp diesmal angeblich um 1,8 Millionen Mark betrogen haben. Als sich im November 1998 die neuen Betrugsvorwürfe verdichten, bereitet die Kripo die Durchsuchung von Schlienkamps Büro vor. Die Beamten treffen ihn aber nicht an. An Schlienkamps nächstem Prozesstag erwartet die Beteiligten am Landgericht Bielefeld plötzlich eine Überraschung.
4: Tage lang ist er jeden Morgen da gewesen. Eines Tages ist er nicht mehr da gewesen.
1: Der zuvor geständige Angeklagte ist verschwunden. Er hat dem Gericht seinen Abschiedsbrief zukommen lassen.
6: Vor 4,5 Jahren dachte ich, ich könnte einen Schlussstrich unter die Vergangenheit ziehen. Zügig verurteilt werden und meine Strafe für mein falsches Handeln entgegennehmen. Doch das scheint wohl nicht möglich zu sein. Ich will nicht mehr. Für mich ist alles zu Ende.
7: Dieser Brief ist nicht nur an die Strafkammer, sondern auch gleichlautend an die Ehefrau und an die Kriminalpolizei in Bielefeld gegangen. Und er kommt mit der Schuld, die er auf sich geladen hat, nicht zurecht und er will aus dem Leben scheiden.
4: Ich hielt es für möglich, ja, dass er in der Tat in so einer Art Kurzschlusshandlung, das hat er mir auch mal gesagt, da ins kalte Wasser, nicht?
1: Hat der Hauptangeklagte einem der größten deutschen Wirtschaftsprozesse in den Fluten der Nordsee ein Ende gesetzt? Zurück bleibt offenbar nur sein Auto in Cuxhaven.
5: Nie und nimmer

0: Ein aufsehenerregender Prozess statt. Es geht um Wirtschaftskriminalität. Die Schadenssumme ist gewaltig, 1,3 Milliarden Mark. Einer der Angeklagten ist dieser Mann. Er heißt Klaus Schlienkamp. Die Spur des Gesuchten verliert sich in Cuxhaven, wo am 13. November sein Auto gefunden wurde. Schlienkamp ist begeisterter Taucher. Er könnte sich deshalb inzwischen in den Süden abgesetzt haben.
1: Wenn der ehemalige Finanzchef nicht in die Nordsee gegangen ist, wo ist er dann? Ausgerechnet der Mann, der in den vergangenen Jahren gegen viele Widerstände dafür gekämpft hat, Schlienkamp hinter Gitter zu bringen, bekommt nun den Auftrag, das Verschwinden aufzuklären.
2: Finden wir ihn oder beweisen wir, dass er einen Selbstmord begangen hat? Irgendwo muss er ja sein, auch wenn er da oben in der Elbe schwimmt. Irgendwo findet man da was.
1: Monatelang gehen die Ermittler zahlreichen Hinweisen nach. Sie überprüfen Fluglisten und werten die Aufnahmen von Überwachungskameras an Bahnhöfen und Flughäfen aus. Sie verfolgen Spuren, die in die Vereinigten Staaten und in die Südsee führen. Schließlich weist eine Fährte auf die Bahamas.
2: Auf den Bahamas waren wir im Januar. Wir hatten uns sehr viel versprochen davon. Aber da haben wir keine Spur von ihm gefunden. Die ganze Arbeit, die ganzen Stunden umsonst, ist ja schon schade. Man setzt sich an seinen Schreibtisch und nimmt die nächsten Akten vor und macht weiter. Irgendwie macht man weiter.
3: Ab und zu gab es immer wieder so kleine Tupfer, wo das wieder die Geschichte Klaus Schlienkamp aufflammte und wo man irgendwie wieder in den Bann gezogen wurde, um zu gucken, was ist mit dem Mann.
4: Also wirklich ganz, ganz skurril wurde dann ja die zweite Nachricht, die dann ankam, ich glaube, bei seinem Verteidiger.
5: Da ging eine E-Mail ein von einem Francesco so und so.
3: Von einem, einem Fischer.
4: Ein Tauchlehrer in der Karibik, der dann schrieb,
5: ja, er würde den Herrn Schlienkamp kennen und er sei irgendwie raus zum Tauchen und nicht wiedergekommen. Und er ginge davon aus, dass Herr Schlienkamp tot sei und der Körper von den Fischen gefressen sei. The whole body has been eaten by the fish.
4: The body has been eaten by the fish, so nach dem Motto, der Typ ist ihr irgendwie beim Tauchen verloren gegangen, von Fischen gefressen, ihr müsst gar nicht mehr suchen.
3: Das war aber so dilettantisch, dass das vermutlich entweder von ihm selber geschrieben worden ist oder aus seinem engeren Umfeld da.
5: Und ich muss ehrlich sagen, dass gerade an dieser Stelle mir irgendwie, dachte ich, das ist irgendwie zu too much, ja, das ist da ist ein Overdrive drin, ja, kann man so eine Scheiße schreiben.
4: Das bestätigte einen auch einfach nochmal, der ist definitiv nicht tot.
1: Schlienkamp mag untergetaucht sein, der Strafprozess aber läuft weiter. Knapp ein Jahr nach seinem Verschwinden geht das Verfahren zu Ende.
6: Unter großem öffentlichen Interesse begann heute früh der 195. und letzte Verhandlungstag im Balsam-Prozess. Die Wirtschaftsstrafkammer des Bielefelder Landgerichts sprach ihre Urteile.
1: Gut 5 Jahre zuvor kam der Milliardenbetrug an die Öffentlichkeit. Nach wie vor bestreitet der angeklagte Firmenchef Friedel Balsam, von den krummen Geschäften gewusst zu haben.
5: Das wollte das Gericht nicht glauben, weil eine solche Schadenssumme kann ja nicht hinter dem Rücken, also das war für das Gericht unvorstellbar, ja.
6: Im Blitzlichtgewitter der Hauptangeklagte, Friedel Balsam. Wegen Betrugs muss er für 8 Jahre hinter Gitter. Zu 10 Jahren Haft verurteilt wurde der zweite Hauptangeklagte, der seit November 98 verschwundene Klaus Schlienkamp.
4: Letztlich warteten eigentlich alle auf den Moment, dass der Typ wieder auftaucht und dass er seiner gerechten Strafe zugeführt wird.
1: Inzwischen ist das Jahr 2000 angebrochen. Seit Monaten ist der verschwundene Klaus Schlienkamp als Betrüger verurteilt. Kommissar Karl-Heinz Wallmeier gibt die Hoffnung nicht auf, ihn zu finden. Und plötzlich gibt es eine neue Spur. Sie führt nach Asien, auf die Philippinen. Das Bundeskriminalamt habe einen Hinweis erhalten.

0: Angeblich soll Klaus Schlienkamp in dem Inselstaat in Südostasien in Erscheinung getreten sein. Gemeinsam mit BKA-Beamten fliegt Wallmeier nach Manila. Die Behörden vor Ort sind kooperativ. Die deutschen Ermittler erhalten Einsicht in sämtliche Einreisedokumente der letzten Monate, erinnert sich der westfälische Polizist.
1: Die waren alle in Säcken, standen in der Ecke im Keller. Hat er gesagt, der ist von Februar, der ist von März, der ist von April. Nehmen sich welche raus und gucken die durch.
0: Die Ermittler wollen herausfinden, wo Klaus Schlienkamp nach seiner Ankunft in Manila abgeblieben ist. Ist er in der Hauptstadt geblieben oder weitergereist? Das müsste er auf dem offiziellen Einreiseformular eingetragen haben. Tagelang suchen Wallmeier und die BKA-Ermittler die Nadel im Heuhaufen. Und plötzlich haben sie Erfolg.
1: Hier ist er. Wir haben ihn. Wie? Ich sag, hier ist er. Ich weiß, dass, wie, ich habe ihn rausgezogen, den Zettel aus dem Sack. Ne? Das war High Life. Die Filipinos haben genauso gefeiert wie wir.
0: Die deutschen Beamten zählen auf die Unterstützung der philippinischen Behörden. Leiter des Einwanderungsamts ist damals Rufus Rodriguez.
2: Ich traf den Ermittler. Er gab mir nähere Auskünfte über den Geflüchteten und die Informationen wiesen darauf hin, dass er auf Cebu war.
0: Cebu, eine philippinische Insel rund anderthalb Flugstunden südlich der Hauptstadt. Hierhin soll der flüchtige Schlienkamp von Manila aus gereist sein. Und nach Cebu City fliegt im März 2000 auch sein Verfolger, Karl-Heinz Wallmeier.
1: War natürlich sehr vielversprechend, Cebu City, 1 Million Einwohner. Kaum Straßennamen, kein Einwohnermeldeamt.
0: Nach Manila ist Cebu der zweitwichtigste Verkehrs- und Wirtschaftsknotenpunkt des Landes. Einen Anhaltspunkt dafür, wo sich der Milliardenbetrüger aufhalten könnte oder was ihn hier hingeführt hat, hat der Ermittler nicht. Wie also vorgehen?
1: Erstmal bei der Polizei fragen. Ganz dumm fragen, ob irgendjemand mit dem Namen bekannt ist. Vielleicht hat man ja Glück.
0: Was Wallmeier herausfindet, es gibt auf der Insel eine deutschsprachige Community. Denn das Tropenparadies ist ein beliebtes Ziel deutscher Auswanderer.
2: Erst war nicht klar, wo man suchen konnte. Aber es gibt zwei deutsche Bäckereien in Cebu, die deutsches Brot verkaufen. Das war ein Anfang.
1: Da gibt es die Gaststätte Borussia in Cebu City und den Bäcker Odo. Odo war der deutsche Bäcker.
2: Er zeigte dort das Foto herum und einer aus der Bäckerei sagte, den kenne ich.
1: Er sagte, ja, den Deutschen kenne ich, der fährt ein rotes Auto.
0: Angeblich soll Klaus Schlienkamp mit einer Einheimischen verheiratet sein. Außerdem erfährt der Ermittler, in welcher Gegend das Paar wohnen soll.
1: Wir sind zusammen mit dem Polizisten aus Cebu hingefahren.
0: Anderthalb Jahre zuvor hatte der Milliardenbetrüger seinen Abschiedsbrief hinterlassen. Nun könnte sein Abschied von der Freiheit unmittelbar bevorstehen.
2: Mein Stellvertreter klopfte ans Tor.
1: Und dann kam die Frau und die haben mir dann erklärt, sie wollten ihren Mann sprechen, den Deutschen.
2: Herr Schlienkamp kam raus.
1: Schlienkamp war, als er mich sah, vollkommen fassungslos. Das hat er nicht erwartet. Er musste sich erst auf die Treppe setzen, das weiß ich noch, das werde ich jetzt auch nicht vergessen. Und dann haben wir ihm gesagt, er sollte den Koffer packen. Es war eine Genugtuung, muss man so sagen, allen anderen zu beweisen, ich habe recht, er bringt sich nicht um.
2: Mein Assistent rief mich an. Ich sagte nur, bringt ihn nach Manila.
0: Anderthalb Jahre war der verurteilte Betrüger abgetaucht. Nun wird er mit voller Wucht in das Licht der Öffentlichkeit gezerrt. Klaus Schlienkamp hat keine gültige Aufenthaltsgenehmigung. Deshalb kommt er zunächst in die Einwanderungsbehörde, zu Rufus Rodriguez.
2: Es war nationale und ausländische Presse da und wir haben eine Pressekonferenz abgehalten.
3: I'm absolutely willing to go face a problem I have in Germany, settle the problem, solve the problem, and I really like to come back.
0: Am 31. März 2000 wird Klaus Schlienkamp zurück nach Deutschland gebracht. Da er wegen Betrugs in 78 Fällen verurteilt ist, führt sein Weg direkt in die Justizvollzugsanstalt.
4: Ich habe dann über den Leiter der JVA Kontakt aufgenommen und habe darum gebeten, Klaus Schlienkamp besuchen zu dürfen. Ich bin Jutta Küster und ich war Anfang der 90er Jahre Redakteurin, Journalistin bei Radio Bielefeld. Ich hatte erwartet, dass ich nach diesen ganzen Geschichten, die er erlebt hat, dass ich da einen gebrochenen Menschen treffe, der irgendwie da mir seine Leidensgeschichte erzählt.
5: Ja, man würde ja vielleicht erwarten, dass jemand, der da patsch im Paradies da festgenommen worden ist, dass der wie ein gebrochener Mann ist, aber das war gar nicht so.
4: Es kommt ein strahlender Klaus Schlienkamp in den Raum, leicht gebräunt, Goldrandbrille, und sagte zu der Mitarbeiterin da im Vollzug: Bringen Sie uns bitte mal 2 Tassen Kaffee. Und das war eine Situation, die hatte im Moment, war die sprachlos und sagte dann: Also wissen Sie eigentlich, wo Sie her sind, Herr Schlienkamp?
5: Der war unverändert, als ob ich den gestern noch wieder im Gerichtssaal hatte. Das war eben dieser Klaus Schlienkamp.
6: Stellen Sie sich jetzt bitte mal vor, das Geld ist nicht in der Bank, verschlossen im Tresor, sondern liegt irgendwo draußen auf der Straße. So, und da ist ein Schild bei, bitte bedienen Sie sich. So komme ich mir ungefähr vor. Und das ist natürlich auch strafbar, denn es ist ja nicht mein Geld, was ich da nehme. Aber, dass das Volumen so gigantisch geworden ist, dass wir also hier über 1,7 Milliarden oder, wenn man alles zusammenrechnet, vielleicht sogar 2 Milliarden reden, dass das passiert ist, dafür kann ich eigentlich die Verantwortung nicht allein übernehmen.
7: Nach dem Bilanzskandal meldet der Zahlungsdienstleister Wirecard Insolvenz an. Als Gründe.
8: Fast 2 Milliarden Euro sind ja aus der Bilanz einfach verschwunden oder waren nie da. Und der langjährige Wirecard-Chef, der sieht sich selber als Opfer.
9: Ex-Chef Markus Braun befindet sich in Untersuchungshaft. Ex-Asien-Vorstand Jan Marschalek ist flüchtig.
10: Da kommen natürlich Erinnerungen wieder hoch, weil manche Geschichten sich einfach wiederholt haben.
11: Da kann man sagen, es gibt eine gerade Linie von damals bis heute, wo man die Fälle nur so aufreihen kann wie an der Perlenkette und sagen kann, es ist System, es ist nicht Skandal.
0: Karl-Heinz Wallmeier wird den Betrüger, dem er 7 Jahre auf den Fersen war, nie mehr sehen. Privat und gesundheitlich hat ihn sein Job an Grenzen gebracht. Dennoch gibt er sich bis heute kämpferisch.
1: Wenn man sich seiner Sache sicher ist, sollte man nie aufgeben. Das habe ich auch im Nachhinein in weiteren Fällen nie gemacht. Wenn ich meiner Sache sicher war, habe ich es auch durchgezogen.
0: Klaus Schlienkamp sitzt seine Strafe ab. 2001 empfängt er in der Justizvollzugsanstalt ein Fernsehteam und gibt sich im Interview geläutert.
12: Die Milliardenspielchen sind nicht real. Und das ist meines Erachtens eine große Gefahr für die gesamte Gesellschaftsstruktur. Wenn man also nur noch mit Geld Geld verdient, und ich halte das für tödlich.
0: Im Gefängnis wird dem ehemaligen Finanzvorstand eine besondere Aufgabe zugeteilt. Bei der Spielzeugproduktion der Insassenwerkstatt übernimmt er die Buchführung. Nach seiner Entlassung macht er sich ein Talent zunutze, das ihm bereits während seiner Flucht hilfreich war. Es gelingt ihm, erfolgreich abzutauchen. Es gibt zahlreiche Gerüchte darüber, was aus ihm geworden ist. Bestätigt ist nichts davon. Ob er jemals seinen Wunsch wahrgemacht hat, auf die Philippinen zurückzukehren?

0: Ich war ein Straßenkind.
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4: Meine Mutter sagt auch heute noch, wenn man dich früher gesucht hat, man musste nur gucken, wo ist das nächste Wasser. Da war ich definitiv.
5: Ja, so die Ferne. Wenn ich so einfach mal die Fernweh hatte ich ja gehabt damals. Und deswegen wollte ich unbedingt zur See fahren.
6: Das war Abenteuerlust. In erster Linie.
7: Ich habe ja gar nicht gewusst, was Seefahrt bedeutet, dass man da wochenlang von zu Hause weg ist. Ne?
8: Ich wollte einfach aus diesem Kleinstadt-Mief raus, weil mir das Leben dort nicht gefiel. Und ich wollte andererseits auch was von der Welt sehen. Und ich wollte auch Geld verdienen.
9: Es gab ja so eine DEFA-Wochenschau. Da wurde ein Bericht gezeigt über Dampfer. Über einen Dampfer Rostock, der ins Mittelmeer fuhr. Das hat mich eigentlich so fasziniert, dass ich gesagt habe, Menschenskinder, das ist doch was.

0: Es war einmal ein Land, das besaß an seinem Anfang kein einziges Schiff, um aufs Meer hinauszufahren. Seine Hafenstädte Rostock, Stralsund und Wismar waren vom Krieg zerstört. Und nichts sprach dafür, dass aus diesem Land eine Seefahrernation werden könnte. Es gab nur Hunger, Verzweiflung und Träume.
1: In dieser Zeit waren die Eltern und auch wir als ältere Kinder eigentlich immer damit beschäftigt, etwas Essbares zu bekommen. Und daher war das ganz natürlich, dass man sich sagte, wir haben Ressourcen vor der Haustür, also müsste man die Fischerei auch wieder aufbauen.
0: Sassnitz auf der Insel Rügen. Hier beginnt die Geschichte der DDR-Seefahrt. Ohne Abenteurertum, ohne Sehnsucht nach Ferne. Es geht ums Überleben. Der Osten Deutschlands wird nach dem Zweiten Weltkrieg von der Sowjetunion verwaltet. Im Januar 1946 ordnet die Militäradministration an, mit dem Fischfang auf der Ostsee zu beginnen. Mit ihren notdürftig hergerichteten Booten fahren die Fischer zu den Fangplätzen vor der Küste Rügens. Nicht nur Fisch geht in die Netze. Entdecken die Fischer Leichenteile, muss der Fang verworfen und das Deck gründlich mit Chlorkalk gewaschen werden. Die Spuren des Krieges sind noch sichtbar. Und wo sie unsichtbar sind, ist das Fischen lebensgefährlich.
2: Captain, Mine im Netz! Speed weg! Wir weg, wir weg!
1: Es sind ja für die Schifffahrt insgesamt die Zwangswege festgelegt worden. Und die Ursache war eben, dass man nach dem Krieg eben Munition in die See geschmissen hat, dass es noch alte Minenfelder gab und dass man sogar Geschütze abgebaut hat, in die See geschmissen hat, ohne sich zu überlegen, was kommt danach.
0: Am 7. Oktober 1949 wird aus der sowjetischen

0: Besatzungszone die Deutsche Demokratische Republik. Die Bundesrepublik Deutschland gibt es bereits, wie auch das Westgeld und die NATO. Der Wettkampf der Systeme ist im vollen Gang und schürt auf beiden Seiten Ängste und Aggressionen. In der DDR-Führung befürchtet man sogar, dass Fisch zum Druckmittel im Kalten Krieg werden könne. Denn noch wird er überwiegend aus Skandinavien und der Bundesrepublik importiert. Die DDR will sich vom Westen unabhängig machen, um politisch nicht erpressbar zu sein.
1: Durch die Teilung Deutschlands waren wir ja von der Fischindustrie völlig abgeschnitten. Und unsere Küsten- und Seenfischer, die konnten den Bedarf an Fisch für unseren Teil Deutschlands nicht decken. Und es musste eine Hochseefischereiflotte aufgebaut werden.
0: Noch gibt es nur eine Werft an der Küste. Die neuen Heringslogger für die Hochseefischerei werden zunächst auf Binnenwerften wie in Beutzenburg gebaut. Ein Großteil der Schiffe geht in die Sowjetunion. Während russische Werften Kriegsschiffe herstellen, um eine Weltmachtflotte aufzubauen, sollen Fischerei- und Handelsschiffe aus der Besatzungszone kommen, als Reparationsleistungen.

0: Schiffbau auf Befehl. So entstehen Großwerften in Wolgast, Wismar und Stralsund. Später wird aus dem Schiffbau ein Markenzeichen der ostdeutschen Wirtschaft.
1: Das ist keine Werft mehr im herkömmlichen Sinne. Das ist ein Produktionsbetrieb, in dem Schiffe am laufenden Band produziert werden.
2: Diese einzelnen Sektionen, wie man sie nennt, werden, auch das ist völlig neu, zum fertigen Schiffskörper zusammengeschweißt und nicht wie früher genietet. Ohne diese neue Methode wäre eine beschleunigte Serienfertigung dieser 400-Tonnen-Logger undenkbar.
0: 1950 stechen die ersten Logger in See. Jetzt können die Sassnitzer auch in küstenfernen Gebieten fischen. Um die Hochseefischerei voranzutreiben, wird in Rostock ein Fischkombinat gegründet. Noch fehlt den Küstenfischern in der Ostzone das nötige Wissen für die Hochseefischerei. Die erfahrenen Seeleute haben ihre Heimat in Hamburg, Bremen oder Cuxhaven. Mit lukrativen Verträgen wirbt das Fischkombinat Rostock um sie. Rund 30 Westkapitäne nehmen das Angebot an und fahren für die DDR auf See. Unter einem dieser Kapitäne fährt auch der 15-jährige Hochseefischerlehrling Horst Seffner. Er profitiert von ihren Erfahrungen und belächelt ihren Aberglauben.
3: Tja, sie waren alle ein bisschen eigentümlich. Es durfte keine Möwe auf dem Mast sitzen und all solche Dinge. Und am Freitag durfte man bestimmte Dinge nicht tun und was weiß ich. Also abergläubisch bis zum geht nicht mehr. Ja. Aber bei dem Kapitän, bei dem ich meine Reisen gemacht habe, der war Fischersmann durch und durch. Und wir haben richtig fette Reisen gemacht. Ne? Ja.
0: Einige der Kapitäne bleiben bis an ihr Lebensende in Rostock. Die Arbeit auf See ist eine Schinderei. Kälte, Nässe und kaum Schlaf.
4: Mein Vater hat früher immer gesagt, wer zur Hochseefischerei geht, zu diesen, auf diesen Fischdampfern oder Loggern, der hat Vater und Mutter erschlagen. Ne? Also er wollte damit schon sagen, es war ein sehr hartes, ungesundes Leben. Einen 8-Stunden-Tag können Sie vergessen, wenn man im Fisch ist. Ne? Da geht es manchmal so ein, zwei, einmal das Schlimmste waren mal 3 Tage durch. Ne? Es wollten viele Leute dort nicht hin, zumindest die von hier oben kamen. Es wurden die Werbetrommeln gerührt, unten im Sachsenland und in Thüringen. Und überall kamen junge Leute her, die ja, sich dann hier versucht haben. Einige sind geblieben, einige auch nicht. Nicht, weil ja, das Abenteuer lockt einmal, das Geld lockt einmal.
0: Hochseefischer, das gab es vorher nicht, wird ein Ausbildungsberuf in der DDR. Von der Ostseeküste geht es nun bis ins Nordpolarmeer. Und das Lied von der Barentssee wird zu einem Schlager im Osten der 50er Jahre.

0: Man sagte in Hamburg immer Seeleute und Zigeuner im letzten Waggon, nach dem Motto. Und das, der Seemann hatte keinen übermäßig guten Ruf. Das hatte sich nachher in der DDR ja ein bisschen geändert.
1: John Paetke kommt 1956 nach Rostock. Nachdem der 16-Jährige sich in Hamburg vergeblich um eine Lehre bemüht hatte, versucht er nun sein Glück in der Ostzone mit einem Lehrvertrag der Warnow-Werft.
0: Dass ich das gemacht habe, das hat wohl daran gelegen, dass meine Eltern auch ein bisschen die DDR mit beobachtet hatten, weil sie auch, naja, sagen wir mal, gehofft haben, da wird ein Arbeiterparadies entwickelt und mal sehen, was daraus wird. Und der Tipp, also da wird jetzt was, da geht was los, der war natürlich auch ein großer Anlass, mich dort zu bewerben.
1: Eigentlich verläuft der Grenzverkehr in den 50er Jahren eher von Ost nach West. Bevor John Paetke seine Ausbildung in Rostock beginnen kann, wird er erst einmal gründlich überprüft.
0: Zunächst kam ich in Bützow in ein Auffangslager. Das waren also grausame Zustände dort. Also der erste Eindruck war nicht der allerbeste, aber wie gesagt, ja, da war das dann immer so, dass da auch sehr viele Leute Rückkehrer waren, die also schon mal ihr Heil in der Bundesrepublik versucht hatten und da auch ein bisschen gescheitert waren. Und es waren noch nicht alles so die besten Typen da. 10 Tage hat man mich überprüft, was ich nur wohl für einer bin und so weiter und ob das alles seine Richtigkeit hat.
1: Jahre später wird aus John Paetke ein Kapitän der DDR-Handelsflotte. Doch während seiner Schiffbauerlehre erlebt er, wie die Frachter gebaut werden, die auf allen Weltmeeren für die DDR unterwegs sein sollen. Im Juni 1957 wird das Schiff Frieden als erstes aus der sogenannten Baureihe Typ 4 in Dienst gestellt. Dieser Schiffstyp mit seinem 10-Masten-Zirkus ist bis heute ein Symbol für den Aufstieg zu einem bedeutenden Seefahrerland. Was mit der Hochseefischerei begonnen hat, soll mit der Handelsflotte fortgesetzt werden. Der Außenhandel der DDR hat sich in den 50er Jahren vervierfacht. Die DDR entdeckt die Weltmeere als Wirtschaftsfaktor. Seit 1952 gibt es die deutsche Seereederei Rostock. Bei ihrer Gründung besitzt sie lediglich 2 uralte Schiffe. Jetzt, 5 Jahre später, geht es mit diesen 10.000 Tonnen Frachtern erstmals nach Übersee.
2: Das war das erste schöne Schiff und da waren wir alle stolz drauf. Ja, wir hatten 2-Mann-Kammern, das war ja alles davor viel schlechter. Also das Soziale war schon besser da drauf.
3: Dass wir eine ganz schlechte Maschinenanlage drin hatten, hat man nicht gesehen. Das haben wir nur gemerkt.
4: Das war im Prinzip auch alles aus DDR-Erzeugnissen zusammengebaut, die Schiffe. Die Hauptmaschinen hat DMR gebaut, die Hilfsdiesel kam aus Magdeburg und Pumpen kamen weiß ich woher. Es war ein fürchterliches Sammelsurium, nichts war erprobt. Das heißt, wir waren die Erprobungsingenieure da quasi auf dem Schiff. Ne?
1: Maschinenassistent Hans-Jürgen Dräger ist mit dabei, als es mit einem Typ 4 Schiff zum ersten Mal nach Fernost geht. Am 30. Dezember 1957 fährt die MS Freundschaft von Wismar nach Shanghai. Nicht nur die Chinesen sind beeindruckt. Als das Schiff auf der Rückreise durch den Nord-Ostsee-Kanal an der Schleuse Kiel-Holtenau festmacht, erhält Hans-Jürgen Dräger auch Reaktionen von westdeutscher Seite.
4: Als wir von der ersten Ostasienreise zurückkamen und durch den Kiel-Kanal fuhren, und da standen Leute, das war Ostern, standen Leute und guckten da uns so an, uns hoch, da nicht. Na, sagten sie, die Schiffe, wo habt ihr denn? Die habt ihr da bestimmt bei uns gekauft, ja, so ungefähr. Die haben uns nicht zugetraut, dass wir solche Schiffe bauen können. Ne?

0: Die Seefahrtsschule in Wustrow an der Ostsee. In den 50er und 60er Jahren werden hier fast 4000 Studenten ausgebildet. Zu Nautikern, Funkern, Kapitänen. Zur künftigen Seefahrerelite der DDR.
1: Zu meiner Zeit konnte man sehr jung schnell Karriere machen. Die Reederei hatte ein riesiges Schiffbauprogramm oder auch Ankaufprogramm kreiert. Und es wurden unwahrscheinlich viele Offiziere und Mannschaften gebraucht.
0: Auch Wolfgang Schneider studiert auf der Seefahrtsschule in Wustrow. Mit 26 Jahren macht er seine erste Fahrt als Kapitän der Handelsflotte. Kein Kapitän der Welt ist so jung wie er.
1: Also als ich dann nach Indien, Pakistan gefahren bin mit meinem Schiff, das konnte kaum jemand in den Häfen, auch hier in Westeuropa, begreifen, dass man mit 26 Jahren schon ein neues Schiff, vor allem auch als Kapitän, fahren konnte. In der westlichen Welt, auch gerade so in der BRD, war es üblich, so vielleicht mit 55, 60 ein Command zu kriegen.
0: Junge Kapitäne, neue Schiffe, aber ein alter Stadthafen in Rostock. Für die aufstrebende Handelsflotte reicht er längst nicht mehr aus. Das kleine Land will auf große Fahrt. Warnemünde im Sommer 1958. Aus der ganzen Republik kommen Helfer zum Aufbau des Rostocker Überseehafens.
2: Wir bauen unser Tor zur Welt. Ein begeistertes Echo ohnegleichen fand der Ruf der Partei. Im Ostseebezirk, in der ganzen Republik.
1: Von Dirko aus sind wir oftmals zu Fuß in Gruppen und dann mit einem Lied auf der Zunge oder wie man sagt, sind wir dahin und haben dort mitgeholfen. Das war alles freiwillig, also wir haben da nicht irgendwie was für bekommen.
3: Zu solchen Dingen konnte man die DDR-Bevölkerung schon begeistern, weil sie merkten, da passiert was. Und da wird das Geld nicht irgendwo verbaut für irgendwelche, was weiß ich, Denkmäler oder für sonst was, sondern für ganz wichtige Dinge, die für die wirtschaftliche Entwicklung des Landes notwendig sind.
1: Damals ging auch alles vorwärts. Das ist vielleicht heute für viele nicht so verständlich. Es kam immer wieder Verbesserungen. Und diese Verbesserungen waren sichtbar. Es war keine Stagnation. Die kam erst viel später.
0: Nach dem Arbeiteraufstand im Juni 1953 hat die Parteiführung erfahren müssen, dass ihr Sozialismus allein mit Normen und Parolen nicht zu machen ist. Walter Ulbricht erklärt auf dem SED-Parteitag 1958, dass sich der Führungsanspruch der Partei auch durch einen wachsenden Wohlstand der Bevölkerung legitimieren muss. Und als Clou verkündet ein Werftarbeiter aus Wismar den Bau eines Urlauberschiffes für die Arbeiter und Bauern. Fritz Heckert soll es heißen. Noch vor dem Stapellauf des neuen Schiffes kauft die DDR einen schwedischen Passagierdampfer. Die ehemalige Stockholm, zu der Zeit das größte Kreuzfahrtschiff der Welt. 1960 sticht es unter dem Namen Völkerfreundschaft für den FDGB in See.
4: Der Reisende lebt in einer schwimmenden Stadt. Ladenstraßen, Schwimmbäder, ein Breitbandkino, Bars, Lese-, Schreib- und Musiksalons und ein kleines Krankenhaus gehören zum Inventar des Ozeanriesen.
0: Ein Arbeiter- und Bauernparadies auf See. Die DDR präsentiert sich von ihrer schönsten Seite. Bis Mitte der 60er Jahre sollen insgesamt 4 Urlauberschiffe über die Meere fahren. Doch es bleibt bei dem Plan. Denn bereits nach der ersten Reise der Völkerfreundschaft fragen Wirtschaftsexperten besorgt, wie lange sich der Staat diesen Luxus leisten kann.
3: Dass Passagierschifffahrt unter unseren Bedingungen ein Zuschussgeschäft sein würde, das wusste man von Anfang an. Weil man wollte ja das schlichte Werk tätigen, also Meister, Facharbeiter und so weiter, Seereisen machen sollten, um sich auf See zu erholen. Das war ja das strategische Ziel. Die Frage, wie hoch die Zuschüsse natürlich werden würden, das war am Anfang auch nicht zu übersehen.
0: Aufbau, Aufbruch, Fortschritt. Ein Staat geradezu besessen von dem Versuch, das bessere Deutschland zu werden. Und zugleich ringt er um seine Existenz. Ende der 50er Jahre verlassen fast täglich hunderte Menschen das Land in Richtung Westen. Welche Zukunft der Osten Deutschlands hat, soll sich auch auf den Weltmeeren entscheiden. 1960 ist dafür ein wichtiges Jahr. Mit der Bertolt Brecht sticht zum ersten Mal ein Schiff in See, auf dem Fisch gefangen und fabrikmäßig verarbeitet wird. Als Produktionsleiter ist Günter Kröger an Bord.
5: Das war eigentlich der Fortschritt, dass diese körperlich schwere Arbeit, die wir auf den Seitenschleppern hatten, durch die Technik, die auf den Fang- und Verarbeitungsschiffen waren, dann sehr weit herabgemindert wurden. Denn da wurde alles über die Winde an Deck gezogen.
0: Für die Hochseefischerei der DDR beginnt damit eine neue Ära. Aus dem Stert, dem Fangnetz, fließt der Fisch direkt in die Verarbeitung. Der Bauch des Schiffes ist eine Fabrik, in der die Fische geköpft, filetiert und tiefgefrostet werden. Und zum ersten Mal sind auch Frauen an Bord.
5: Das war eine kleine Revolution. Da haben natürlich alle erstmal die Hände hochgerissen. Aber viele von den Alten haben auch gedacht, jetzt haben wir Frauen an Bord, jetzt geht das ganz anderes Leben los. Jetzt können wir die Bilder aus unseren Schränken wegmachen und jetzt haben wir die Originale hier.
0: Auch bei der Handelsflotte sieht man nun Frauen an Deck. Mit der Einstellung von Stewardessen sollen die Personalprobleme im sogenannten Wirtschaftsbereich gelöst werden. Doch es gilt auch noch die alte Seemannsweisheit, Weiberrock an Bord bringt Streit und Mord.
6: Problem war ja immer, wie das dann nachher mit den Frauen losging. Nur habe ich nie erlebt, dass eine Frau Kapitän war. Aber wo man dann gesagt hat, ja, eine Frau Kapitän, der Kapitän verlässt als letzter das Schiff. So, du bist die Frau Kapitän, was machst du? Die lässt der Dame den Vortritt.
1: An sich war das eine gewaltige Bereicherung des Bordlebens. Ich muss sagen, das ganze Niveau an Bord hat sich zum Positiven gewendet.
7: Es ist ja kein Geheimnis, manche Frauen wurden dann immer schöner, je länger die Reise war.
8: Also ist es an Bord jede Frau weggegangen. Wirklich jede. Jede hat einen abbekommen.
9: Also ich habe manche Nacht Besuch bekommen, sozusagen, unaufgefordert und ungewollt. Und habe da aber keine schlechten Erfahrungen gemacht. Also ich bin da wirklich mit allen gut ausgekommen. Aber man musste seine Grenzen zeigen. Das war ganz klar.
0: Obwohl sich die Männer an Bord nun öfter waschen, kämmen und rasieren, verliert der Seemannsmythos bei alltäglicher Betrachtung deutlich an Ausstrahlungskraft.
9: Es gab diesen Spruch, ganz früher, zur Bounty-Zeit, waren die Schiffe aus Holz und die Männer aus Stahl. Als ich da war, war es absolut umgekehrt. Und die Männer, wie sie sich teilweise auch benommen haben in der Messe, wenn sie ihr Essen bestellt haben, der eine wollte eben viel Kartoffeln mit wenig Soße, der nächste wollte nur das Randstück vom Fleisch. Wenn er das nicht bekommen hat, war er unzufrieden. Es war unglaublich. Also die waren schlimmer als im Kindergarten teilweise.
10: Die brachten dann die Hemden an, wo kein Knopf mehr dran ist. Ja, entweder hat man es gemacht oder man hat es nicht gemacht. Okay, Knöpfe an den Hemden, eine Flasche Bier, war denn so Satz. Einmal Haare schneiden ist eine Flasche Bier. Das war so die Bordwährung, ne? Und da hatte man eben als Frau auch so, na, nicht eine Mutterrolle, nicht, aber so eine Frauenrolle eben, ne?
0: Zu Spitzenzeiten werden über 1000 Frauen zur Handelsflotte gehören. Doch über die klassische Rolle kommt kaum eine hinaus. Kittelschürze statt Seemannsuniform. Kapitän bleibt auch in der DDR ein Männerberuf. In der Hochseefischerei werden Frauen wegen der harten Arbeitsbedingungen nach einigen Jahren aus der Produktion genommen. Nur eine bleibt. Regina Schmidt. Sie ist die einzige Frau, die von einer Produktionsarbeiterin zur Produktionsleiterin und damit in den Rang eines Offiziers aufsteigt.
11: Gleichberechtigung, gut und schön. Stand auch viel auf dem Papier. Einiges, ich wurde auch unterstützt, das will ich jetzt nicht in Abrede stellen, um Gottes Willen. Aber es war eine harte Schule. Also bei Übergaben, ich kann mich erinnern, wenn wir die gefrostete Ware übergeben,

0: gegeben haben. Da wurden dann Protokolle hin und her geschrieben. Da habe ich mich dann mal mit dem Datum vertan. Das ging dann ein Jahr bestimmt durch die Flotte. Die Alte ist so blöd, die weiß nicht mal das Datum. Also man darf dann nicht verzagen. Das ist egal, wo man als Frau Karriere macht, die Bilder gleichen sich immer, ob da oder da oder da. Und das war zu DDR-Zeiten auch nicht anders.
1: Unter ihrem Kommando werden im Durchschnitt 20% mehr Fisch verarbeitet als auf anderen Schiffen. Die Männer unter ihrer Ägide bezeichnen sie als Sklaventreiberin.
0: Man will gut sein. Und wir waren monatelang, fast 2 Jahre lang, das beste Schiff der Flotte im Fanggebiet. Naja, der Ehrgeiz, wenn sich dann die Früchte einstellen, ist das schon ein schönes Gefühl. Und was wollten denn die Männer machen? Sie konnten ja sowieso nicht weg, sie konnten nachher absteigen.
1: 1960 ist auch das Jahr, in dem der Rostocker Überseehafen seinen Betrieb aufnimmt. Bereits im ersten Jahr werden Güter im Wert von 1,4 Millionen Mark umgeschlagen. Der Hafen soll das Tor zur Welt sein. Allerdings ahnt bei seiner feierlichen Einweihung niemand, dass nur ein Jahr später dieses Tor zu einem der wenigen Schlupflöcher wird, um das Land legal zu verlassen. Am 13. August 1961 werden die Grenzen dicht gemacht. Der 20-jährige Matrose Horst Schure befindet sich an diesem Tag auf Landurlaub. Während einer Tanzveranstaltung macht er eine Bemerkung mit schwerwiegenden Folgen.
2: Abends war ja dann der Höhepunkt, der 13. August, wo dann jeder wusste, nur ist doch irgendwas passiert, nicht? Wo dann eben auch gesprochen wurde. Und da habe ich da gestanden und habe da irgendwie gesagt, hier, ach, ist auch ein Ding, nun bauen wir hier mit Stacheldraht und Panzer den Sozialismus auf.
1: Für Horst Schure scheint die Seemannslaufbahn damit beendet zu sein. Am nächsten Morgen steht die Kriminalpolizei vor seiner Wohnungstür.
2: 2 Stunden später, Gerichtsverhandlungen, dann war ich innerhalb von 2 Stunden schnell Gericht wegen Staatsverleumdung und Vorbereitung des Dritten Weltkrieges zu 8 Monaten Gefängnis verurteilt.
1: Die Völkerfreundschaft ist zu diesem Zeitpunkt unterwegs im Mittelmeer. Trotz der Nachrichten vom Mauerbau legt das Schiff planmäßig am 16. August im Hafen von Piräus an. Von der anschließenden Stadtrundfahrt kehren 2 Passagiere nicht an Bord zurück. Während sich das Schiff auf Heimreise begibt, werden bereits neue Routen für künftige Reisen festgelegt. Von nun an sind die Mittelmeerhäfen tabu.
3: Das war natürlich nach dem 13. August 1961 dann eben nicht mehr möglich. Weil das Schiff wäre ja dann so eine Art Fluchtfähre gewesen. Und dazu hatte die Republik natürlich das Geld nicht ausgegeben, um einen solchen Negativerfolg zu haben.
1: Das gilt eigentlich auch für die gerade in Dienst gestellte Fritz Heckert. Doch am 3. Januar 1962 wird das Passagierschiff noch einmal in die Tropen geschickt, nach Guinea. Weil das westafrikanische Land noch zwischen Ost und West schwankt, soll mit der Fritz Heckert für den Sozialismus und diplomatische Beziehungen geworben werden. Als Geschenk sind 10.000 Schulhefte im Laderaum verstaut. An Bord der sogenannten Intelligenzlerreise befinden sich vor allem Ärzte, Ingenieure und Wissenschaftler. Und Karl-Heinz Scholz, damals Journalist an der Leipziger Volkszeitung.
4: Man fühlte sich ja als auserwählt, nicht? Denn 350 von 16 Millionen durften diese Chance wahrnehmen und durften da dieses neue Schiff in Besitz nehmen.
1: Zum Reiseplan gehört auch ein Zwischenstopp in Casablanca. 20 Passagiere und ein Schiffsingenieur nutzen den Aufenthalt, um sich in den Westen abzusetzen. Daraufhin wird die Weiterreise nach Guinea abgesagt. Die Passagiere protestieren.
4: Wir waren eben damit nicht einverstanden, dass man uns sozusagen dafür bestraft. Und zum anderen hatten wir einen vollen Preis bezahlt Und wir wollten

0: auch die volle Leistung. Und wir forderten den Kapitän auf, das nach Rostock zu traten, dass wir also anderer Meinung sind. Erstaunlicherweise hatten wir Erfolg. Uns wurde dann mitgeteilt, dass eine Mittelmeerkreuzfahrt im Plan ist mit Landgang in Tunis.
1: In Tunis verabschieden sich erneut zwei Passagiere und die Schiffsärztin. Die Zentrale in Rostock ordnet die sofortige Rückkehr an, trotz Sturmwarnungen in der Biskaya. Das Schiff fährt in eine tobende See.
0: Die Hecker trieb auf die französische Küste zu. Und die Motoren waren nicht in der Lage, den Kurs zu stabilisieren. Und da sagte dann der S-Offizier zu mir, sagte, wenn der Sturm 20 oder 30 Minuten länger angedauert hätte, wären wir an der französischen Küste zerschellt.
1: Massenflucht und eine Beinahe-Katastrophe. Das ist die Bilanz dieser Reise. Sie sollte noch einmal die Überlegenheit der DDR bekunden und offenbart ihr tragisches Dilemma. Einen Sozialismus mit Stacheldraht und Panzern hatte der Matrose Horst Schure vorausgesagt. Als er nach 8 Monaten aus dem Gefängnis entlassen wird, hat er nur ein Ziel. Er will wieder zur See.
2: Nach knappen 2 Jahren habe ich Bescheid bekommen und bin dann wieder aufs Schiff aufgestiegen. Und man hat Ende angenommen, wenn ich das erste Mal wieder fahre, dass ich eben dann republikflüchtig werde. Und das habe ich eben nicht gemacht.
1: Gelegenheiten, nicht wieder heimzukehren, gibt es auf den Weltreisen genug. Am meisten fürchten die Reedereiverantwortlichen den Weg durch den Nord-Ostsee-Kanal. An den Schleusen Kiel-Holtenau oder Brunsbüttel sollen zuverlässige Genossen am Laufsteg des Schiffes Wache halten, um einen Sprung in den Westen zu verhindern.
2: Meistens waren es Leute, die es geschafft haben, bei der Reederei anzukommen, ihre erste Reise gemacht haben und dann gleich bei der ersten Reise der erste Hafen, der sozusagen, wie man gesagt hat, im nicht-sozialistischen Ausland benutzt haben und ausgestiegen sind.
3: Es gab denn die Leute an Land, die von der Sicherheit dafür verantwortlich waren. Die glaubten dann natürlich immer, also nur ist die Welt zusammengebrochen, nicht? Wenn mal einer abgehauen war. Und wenn Sie das eigentlich nüchtern betrachten hier, ne, was war das im Verhältnis zu der großen Masse? War das eigentlich nichts, ne? Und eigentlich ganz natürlich, wenn sich das mal einer in den Sack gehauen hat, ne?
4: Enttäuscht war man nur, wenn man mitgekriegt hat, der hatte zu Hause Familie und Kinder und ist dann gegangen. Da war man von demjenigen enttäuscht.
5: Ich habe in Mombasa einen anderen Deutschen kennengelernt aus Lauchhammer. Der ist weggegangen nach dem 17. Juni 1953, weil er vielleicht einen Stein zu viel geworfen hat, so wie er sagte. Und der ist dann auch zur See gefahren, der ist bei einer amerikanischen Reederei gefahren. Da gab es 2 Dampfer, die Afrika und die Asien, und auf einem von den beiden war er drauf und ist als Reiniger gefahren. Und er hat mir gesagt, das war 68, er hat mir gesagt, das ist jetzt 15 Jahre her, Jürgen. Ich bin nach wie vor der aus dem Osten. Ich bin nach wie vor der, der als Letzter geheuert und als Erster gefeuert wird. Überleg dir immer ganz genau, was du machst.
6: Wenn man sich mit westdeutschen Hafenarbeitern unterhalten hat, also die auch ein bisschen mehr Grips hatten, die haben gesagt, du hast eine ganze Menge Vorteile da in deinem Ländchen. Vergiss die mal nicht. Ja? Und wenn du dann gesagt hast, na, krieg doch mal hier die ganzen Autos an, dann hat der vielleicht gesagt, du, die sind alle nie bezahlt. Der macht nicht umsonst 14 Stunden bei dir an Deck am Silo, um sich das Auto leisten zu können. Und der fährt 80 Kilometer, um hier arbeiten zu dürfen. Und so eine Vergleiche hat man dann natürlich gezogen.
7: Ich habe mich letztens mit meinem Arbeitskollegen darüber unterhalten, hat mich mal gefragt, warum bist du endlich nicht abgehauen? Da habe ich ihm die Frage gestellt, stell dir mal vor, sag ich, du könntest jetzt nach Amerika gehen, würdest $5.000 jeden Monat bekommen, Haus und ein Auto geschenkt. Aber, sag ich, du dürftest nie wieder in deinem Leben deine Familie sehen. Was würdest du machen? Sag, wäre ich auch nicht abgehauen. Siehst du, sag ich?
8: Für mich selber kam das auch gar nicht in Frage. Also ich war DDR-Bürger, gelernter DDR-Bürger, ja. Was ist gelernter DDR-Bürger? Leben mit dem, wie es war. Ich würde da gar nicht mehr reininterpretieren.

0: Hafenrundfahrten als Ersatz für fehlende Reisefreiheit. Leben mit dem, was ist. Der Überseehafen ist eine Touristenattraktion. Und aus Matrosen werden Kinohelden. Mit Schlagersänger Frank Schöbel geht die Reise über Leningrad in den Hafen der Ehe. Seemänner sind auch im richtigen Leben begehrt. Sie verdienen gut, auch ein bisschen Westgeld. Und die Ehefrauen dürfen hin und wieder mitreisen.
1: Wir hatten einen Storekeeper gehabt, der hatte eine Frau mit ganz, also die hatten frisch geheiratet, ganz groß sozialistische Hochzeit, das war ganz groß aufgemacht. Und als sie dann in Hamburg waren, da ist sie von Bord gegangen. Punkt aus. Da stand auch fest, weshalb die sich Hein Seemann genommen hat. Davor ist man nicht gefeit.
2: Ahoi, ahoi, schönes Kind, geh nicht vorbei.
3: Es gab auch Eifersucht, es gab, was macht die zu Hause oder so, umgedreht genauso. Ich meine, wir haben Jungs und Männer, auch verheiratete Männer kennengelernt, die in bestimmten Häfen die ersten waren, die von Bord waren, ne?
4: Es gibt ja so ein Sprichwort, schlage nie ein Kind im Ausland, das könnte das eigene sein. Selber auch erlebt, wie halt dann im asiatischen Hafen eine Frau mit halt zwei Kindern ankam. Also das schon erlebt, ne?
2: Ahoi,

0: so eine Seemannsehe war ganz schön Belastung ausgesetzt. Ne? Wenn ich nur in meiner Familie sehe, wenn sie im Grunde genommen hat meine Frau die Kinder alleine erziehen müssen hier. Ne? Da war man froh, wenn die Kinder, wenn sie klein waren, den Papa auch noch erkannt haben, wenn er nach so langer Zeit kam. Ne?
1: Wenn du 6 Monate getrennt warst oder länger, die meisten denken, naja, auf die Betten und Rinnen. Also kann ich nicht sagen. Du musstest dich erst mal wieder irgendwo annähern. Du hast dein Leben ja hier weitergelebt, mit Kind oder Kindern. Er hat seins an Bord gehabt.
2: Die Stewardess Doris Müller lernt auf einem Handelsschiff die Liebe ihres Lebens kennen. Ein paar Jahre fährt sie gemeinsam mit ihrem Ehemann. Als er zum Kapitän aufsteigt, bleibt sie zu Hause und führt das klassische Leben einer Seemannsfrau.
1: Er kam nach Hause und dann wollten die Männer ihre Position einnehmen. Und das ging nicht so einfach, denn die Frauen hatten zu Hause über lange Monate Regie geführt und alles entschieden und gemacht. Und die Männer kamen dann für einen Urlaub, manchmal nur ganz kurz, manchmal 2 Monate und gingen ja wieder. Und dann gab es dieses geflügelte Wort bei vielen, nicht, wenn Papa wieder weg ist, dann machen wir es uns gemütlich, Mutti.
2: Die Handelsflotte steuert immer mehr Häfen an. Die Fischer jagen auf immer entfernteren Fangplätzen. Die Reisen werden immer länger. Kaum ein Seemann bleibt dabei von einem Sturm verschont.
3: Bei längeren Touren kriegt man immer irgendwo einen ab. Inwieweit das nun alles lebensgefährlich ist, ist es eigentlich immer sehr ungesund, sag ich mal, wenn er sich zur Seite legt und nicht wieder hochkommt.
4: Wenn man dann so 42, 43 Grad Kränkung hat und er kommt und kommt nicht wieder hoch, dann ist einem schon komisch zumute, weil man weiß ganz genau, kommt noch so einer, dann wird die Situation brenzlig.
5: Das Schiff stampft, das ist dann also, wenn die See von vorne kommt oder von Achtern auch und dann vorn und Achtern hoch und runter geht. Wenn man dann vorn oder Achtern steht, ist es wie Fahrstuhlfahren.
3: Man glaubt, die Dinger sind recht groß. Da merkt man eigentlich, wie klein so ein Schiff doch ist. Auch wenn die Dimensionen für einen persönlich sehr groß sind.
2: In 4 Jahrzehnten muss die deutsche Seereederei 14 Schiffsverluste und 52 Menschenleben beklagen. Ein besonders schweres Unglück ist der Untergang des Motorschiffs Fiete Schulze in der Nacht zum 21. September 1967. Das Schiff ist mit einer Ladung von 8000 Tonnen

0: Roheisen unterwegs nach Japan. Die Ausläufer eines Wirbelsturms zwingen den Kapitän zur Kursänderung. Das Schiff kämpft gegen meterhohe Wellen an. Gegen 23:30 hört die Besatzung polternde Geräusche aus den Laderäumen. Die Eisenbarren verrutschen. Das Schiff gerät in eine gefährliche Schräglage. Wasser dringt ein. Zur 42-köpfigen Besatzung gehört auch der Matrose Rainer Knopf.
1: Nachdem das Schiff bis 80 Grad gekränkt hat und ist nicht wieder hochgekommen, da wusste ich, da wird es jetzt lebensgefährlich. Meine Kammer hat schon unter Wasser gestanden und ich war nicht mehr in der Lage, meine Uhr rauszuholen. Ich hatte eine gute Schweizer Uhr, die wollte man dennoch retten. Der Schiffskoch Olaf Trautmann, ein Freund von mir, der wollte seinen Ledermantel retten, den er für 800 D-Mark gerade in Rotterdam gekauft hat. Das hätte er lieber nicht machen sollen, nicht? Aber das sind so eine Kurzschlusshandlung. Er ist nicht mehr rausgeschafft.
0: 1.35 Uhr sinkt das Schiff. 14 Besatzungsmitglieder überleben den Untergang nicht. Ein amerikanischer Tanker rettet 18 Schiffbrüchige, auch Rainer Knopf. Sie werden später von dem herbeigeeilten Urlauberschiff Völkerfreundschaft übernommen. Ein Bootsmann, ein Lehrling und eine Stewardess treiben 48 Stunden auf ihrem Rettungsfloß, bis sie von dem Hapag-Lloyd-Schiff Borussia aufgenommen werden. Obwohl die Geretteten völlig geschwächt sind, sollen sie an die Völkerfreundschaft übergeben werden.
1: Der Kapitän hat diese drei Seeleute mit nach Hamburg genommen. Der Zustand der Leute war natürlich auch sehr bedrohlich. Das hat ihn natürlich auch angestachelt, nicht länger zu verweilen. Und dieser Kapitän wurde unter anderem von den Medien und von Karl Edelhardt von Schnitzler des Menschenraubes bezichtigt.
2: Und der Kapitän verweigerte, auf wessen Anweisung, deren Übersetzen auf die heimatliche Völkerfreundschaft.
1: Und das ist eben das Unverständliche, dass man aus einem Schiffsuntergang einen Klassenkampf macht.
0: Als die Borussia in Hamburg eintrifft, werden die geretteten Besatzungsmitglieder der Fiete Schulze bereits von einem großen Medienaufgebot erwartet.
3: Wo kommen Sie her?
4: Aus Karl-Marx-Stadt.
3: Sie sind aus Karl-Marx-Stadt.
4: Ja.
3: Und Sie waren in diesem Floß mit den beiden anderen, die hier auch gerettet worden sind. Wie lange haben Sie da, sind Sie auf Wasser getrieben?
4: 40 Stunden.
3: 40 Stunden. Ja, das war ein sehr schreckliches Erlebnis. Hatten Sie denn, nachdem Sie gerettet wurden, noch Kontakt mit anderen Kameraden von Ihrem Schiff?
4: Nein.
0: Auch ein Vertreter der Rostocker Seereederei ist nach Hamburg gekommen. Er macht dem westdeutschen Kapitän keine Vorwürfe, sondern bedankt sich mit einem Gemälde von Rostock für die Rettung der Schiffbrüchigen.
5: Ich weiß es, dass die Reederei sich sofort bei Hapag-Lloyd entschuldigt hat für solche Sachen. Denn stellen Sie sich mal vor, wenn man solche Dinge in der Schifffahrt hätte wahrnehmen wollen für sie, dann hätten sie beim nächsten Mal gesagt, da geht ein Schiff unter, ach so, das sind die, da geht man nicht hin. So was gab es in der Schifffahrt nicht. Wenn irgendwo ein Unfall war, ein Seeunfall oder so, dann sind alle dahin geeilt, wenn sie, ohne dass man geguckt hat, was ist das für einer oder so.
0: 20 Jahre sind vergangen, seitdem die ersten Kutter nach dem Krieg aufs Meer fuhren. Die Besatzungen auf den neuen Schiffen gelten als Repräsentanten des Sozialismus. Aber sie sind vor allem Weltbürger, die den alltäglichen Strapazen daheim ganz legal entfliehen. Ihr Zuhause ist das Schiff und die Welt ein Abenteuer. Und das Leben in der DDR nur ein kurzer Aufenthalt zwischen den Reisen.
6: Ich habe mich an keinem Geschäft angestellt. Ich musste nicht nach einer Wohnung suchen oder sonst dergleichen. Das brauchte ich alles nicht. Ich hatte mein Schiff. Und wenn ich mal Urlaub hatte, 6 Wochen, dann war ich zu Hause bei meiner Mutter. Und das war schön und gut.
7: Wahrscheinlich kriegte man in dieser kurzen Zeit auch gar nicht die Probleme, die an Land bestanden, also die Versorgungsprobleme, so mit wie jemand, der ständig... Mich störte das nicht, wenn ich mal einen Tag keine Gurke hatte oder sowas. Aber andere, die rannten dann hinterher und standen Schlange.
8: Ich sag mal immer, die Jahre, die ich zur See gefahren bin, habe ich nicht in der DDR gelebt.

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1: München, 13. Februar 2025. Ein Auto fährt in einen Demonstrationszug der Gewerkschaft Verdi. Bei dem islamistisch motivierten Anschlag werden 44 Menschen verletzt. Eine 27-jährige Frau und ihre 2-jährige Tochter sterben an den Folgen. Ein Jahr nach diesem schrecklichen Anschlag richten wir den Blick auf die Opfer und auf die Frage, wer ihnen hilft, die Folgen zu bewältigen. Und damit willkommen bei Mehrwert, Ihrem Wirtschafts- und Sozialmagazin. Wer Opfer von sogenannten Großschadensereignissen wird, etwa bei Terroranschlägen, einem Zugunglück oder Naturkatastrophen, der hat Anspruch auf finanzielle Entschädigung. Doch für viele reicht das nicht aus, um die langfristigen Folgen zu bewältigen.
2: Am 13. Februar vergangenen Jahres ändert sich für Erhan R. alles. Ein Afghane fährt in den Demonstrationszug der Gewerkschaft Verdi. 2 Menschen sind tot. Erhan R. und 43 weitere sind teils schwer verletzt.
3: Da ist er schon, der Täter. Wie er festgenommen wird, wie sie ihn wegtragen. Das bin ich.
4: Sie humpeln, oder?
3: Ja.
2: Erhan R., angestellt bei der Stadt München, will damals für mehr Gehalt demonstrieren.
3: Ich wollte ursprünglich 100 Euro mehr Geld, seitdem habe ich 1000 Euro weniger Geld jeden Monat.
2: Seitdem leidet Erhan R. unter einer posttraumatischen Belastungsstörung, kann nicht mehr arbeiten. Nach 6 Wochen läuft die Lohnfortzahlung aus. Er bekommt Krankengeld von der Krankenkasse. Das sind rund 30% weniger, 30% weniger Geld zum Leben. Trotz vereinzelter staatlicher Zuschüsse reicht das monatliche Geld hinten und vorne nicht. Das belastet ihn sehr. Oft hört er:
3: In deinem Zustand nimm doch deine Frau, fahr für 1-2 Wochen weg. Ja, wohin? An die Isar oder was? Mit was? Ich bin froh, dass ich mit meiner Frau am Abend Abend essen kann. Also es ist wirklich nicht einfach.
2: Vor dem Oberlandesgericht München sagen auch andere Geschädigte aus, sie könnten nicht mehr arbeiten, durch körperliche Schäden oder Traumata. Dadurch hätten sie hohe finanzielle Einbußen. Im Büro des Weißen Rings beim Münchner Polizeipräsidium kurz nach dem Anschlag. Karl Frass nimmt ihre Anrufe entgegen.
5: Und dann haben wir bereits am nächsten Tag die ersten Personen bei uns herinnen gehabt. Und man hat dann gesehen, wie schwer sie geschädigt waren. Das Erste, was wir ihnen gegeben haben, ist finanzielle Hilfe und dann auch einen Anwaltscheck, damit sie zu einem Anwalt zur Beratung gehen können.
2: Bei Terroranschlägen wie auf den Demonstrationszug in München, auf den Weihnachtsmarkt in Magdeburg oder die Kindergartengruppe in Aschaffenburg. Es gibt staatliche Hilfe für die Opfer. Mit dem durch den Bundestag verabschiedeten 14. Sozialgesetzbuch haben Geschädigte seit 2024 Anspruch auf abgestufte monatliche Entschädigungszahlungen nach Grad der Schädigungsfolgen, Heilbehandlungen, Betreuung in Traumaambulanzen, Reha-Maßnahmen und auch auf Hinterbliebenenrenten. Auch Opfer von Straftaten bekommen diese Hilfen, etwa bei körperlicher Gewalt, psychischer Gewalt oder sexualisierter Gewalt. Regensburg beim Zentrum Bayern Familie und Soziales. Hier werden die Fälle von Geschädigten bearbeitet. Dazu zählen nicht nur sogenannte Großschadenereignisse im Freistaat, sondern auch Vorfälle außerhalb Bayerns. Auch solche im Ausland, durch die Menschen aus Bayern zu Opfern geworden sind. Die Mitarbeiter wollen die Betroffenen entlasten. Sie beraten persönlich oder telefonisch, sorgen für eine persönliche Begleitung der Geschädigten. Das Gesetz nennt das Fallmanagement. Auch Erhan R. hat hier einen Antrag gestellt, nachdem sein Arzt ihm eine posttraumatische Belastungsstörung attestiert hat.
6: Es ist vor allem so, dass tatsächlich die Opfer Hilfe brauchen, zu wissen, wo gehe ich hin, wer unterstützt mich, welchen Antrag muss ich stellen, wie komme ich einfach an Hilfe. Unser Sozialstaat ist sehr gut ausgebaut, aber er

0: ist natürlich auf viele Zweige verteilt. Und das versuchen die Fallmanager für die Betroffenen tatsächlich zu regeln.
1: Um finanzielle Entschädigungen zu erlangen, muss sich der Betroffene an die Behörde wenden. Das können auch Selbstständige, die nicht gesetzlich versichert sind.
2: Wir brauchen den entsprechenden Antrag. Dann gibt es das Krankengeld der sozialen Entschädigung. Das ist etwas höher als das normale Krankengeld. Wir übernehmen dann auch die Sozialversicherungsbeiträge ganz. Das heißt, unter dem Strich, es bleibt sehr wahrscheinlich eine Lücke. Das kann man nicht verkennen. Aber sie ist deutlich kleiner als beim normalen Krankengeldbezug.
1: Zurück zu Erhan R. Er hat einen Termin bei seinem Anwalt. Unverschuldet ist er nach dem Anschlag knapp bei Kasse. Ausgerechnet Verdi schickt ihm in dieser Zeit Mahnungen wegen nicht bezahlter Beiträge. Eine zusätzliche finanzielle und auch mentale Belastung.
3: Ich habe Verdi angerufen. Ich habe gesagt, Leute, ich bekomme Krankengeld. Ich kann die Beiträge nicht mehr zahlen, die ihr von mir fordert. Bitte berechnet das neu, weil laut meinen Berechnungen müsste ich weniger zahlen. Mein Fehler war, ich habe das telefonisch gemacht, weil ich einfach den Nerv nicht hatte, das schriftlich zu machen. Dann habe ich 2 Monate nichts von denen gehört. Dann kam ein Schreiben von deren Anwalt, dass ich mit meinen Beiträgen im Rückstand bin.
1: Verdi erklärt auf BR-Anfrage, das Mahnverfahren sei eingestellt worden. Dass dies für Erhan R. eine zusätzliche Belastung dargestellt haben könne, bedauere man ausdrücklich. Im Gefängnis München-Stadelheim sitzt der mutmaßliche Täter. Er hat Erhan R. schweren Schaden zugefügt. Das Zentrum Bayern Familie und Soziales hat ihm kürzlich Leistungen der sozialen Entschädigung bewilligt. Er erhält nun Unterstützung durch den Freistaat Bayern. Für ihn ist das ein wichtiger Schritt zurück in die Normalität.
4: Zum Mond ist es weit. Trotzdem rückt er gerade in den Fokus. Und selbst wenn dort oben noch keine bayerische Flagge weht, will Bayern in der Raumfahrt mitmischen. Die Branche wächst rasant. Überall entstehen neue Projekte und darüber wird seit gestern auch auf der ILA in Berlin gesprochen. Eine der größten internationalen Luft- und Raumfahrtmessen weltweit. Besonders in Bayern hat sich dabei ein echter Schwerpunkt entwickelt. Viele zentrale Unternehmen und Forschungseinrichtungen der Branche sitzen hier, von großen Raumfahrtkonzernen bis zu kleinen Start-ups. Ein Blick auf eine Industrie, die gerade kräftig abhebt.
1: Die Ariane 6. Sie soll Europas unabhängigen Zugang ins All sichern und Satelliten transportieren, die auf der Erde immer wichtiger werden. Für unsere Navigation, den Wetterbericht, die Kommunikation. Aus Ottobrunn bei München kommt der Schub für die europäische Rakete. Die Ingenieurin Rita Alvarez kontrolliert, dass bei der Produktion der Triebwerksteile keine Fehler passieren.
5: Qualität ist bei uns ein Thema, was sehr wichtig ist. Wir haben wenig Gelegenheiten zu korrigieren, wenn das Produkt erstmal ausgeliefert ist. Es muss funktionieren. Im schlimmsten Fall könnten wir eine Mission verlieren. Eine Rakete könnte nicht funktionieren, nicht starten oder auf der Mission auf dem Weg ins Weltall eben einen falschen Weg einschlagen, zum Beispiel explodieren.
1: Das Ziel ist es, dieses Jahr auf bis zu 8, bald auf 10 Starts pro Jahr zu kommen. Um die dafür notwendigen Triebwerke zu produzieren, ist viel Expertise gefragt.
6: Wir suchen immer mehr auch Mitarbeiter, die sich natürlich auch mit Programmierung, mit KI, mit Entwicklung, Automatisierung und Robotisierung der Prozesse auskennen. Es werden nicht weniger Mitarbeiter, es wird viel mehr Produktion.
1: Die Ariane soll eine Alternative zu US-Raketen sein. Doch während amerikanische Anbieter in Europa Aufträge gewinnen können, sind europäische Raketen bei US-Regierungsstarts ausgeschlossen.
7: Der Wettbewerb ist verzerrt. Ich darf als Ariane nicht anbieten, ist verboten. Bei American Act darf ich nicht. Das würden wir gerne ändern, dadurch, dass wir eine europäische Präferenz haben, dass wir in Europa mit unseren Launchern in Europa starten, wenn es um Institutionenstarts geht.
1: Europa reagiert mit neuen Investitionen auf die Abhängigkeit von US-Raketen. Deutschland geht voran. 35 Milliarden Euro will die Bundesregierung in den kommenden 4 Jahren in die Raumfahrt fließen lassen. Ist das Geld gut investiert, auch mit Blick auf neue Jobs, während in der Autoindustrie Stellen verloren gehen? Sabine von der Recke vom Bundesverband der deutschen Luft- und Raumfahrtindustrie sieht Chancen darin,
8: dass wir jetzt auch gerade erst an einem Umbruch stehen zwischen Manufaktur hin zur Produktion. So, also das heißt, dass wir auch in Deutschland als Raumfahrtindustrie uns als sehr gut positioniert sehen, in dem Übergang zur Serienproduktion das besser zu machen, weil wir halt eben hier diesen großen Erfahrungsschatz haben, gerade aus der Automobilindustrie. Wir werden zum Beispiel schon auch einfach Jobs übernehmen können aus der Automobilindustrie. Nicht alle, aber ich glaube schon, dass es da eine Weiterentwicklung geben kann.
1: Oberpfaffenhofen im Westen von München. Einer der größten Raumfahrtstandorte in Deutschland. Ein Space Valley auf 265.000 Quadratmetern. Hier sitzt auch das Deutsche Zentrum für Luft- und Raumfahrt, kurz DLR. Der Standort wächst weiter und damit die Hoffnung auf neue Jobs.
9: Wir haben schon eine ganze Menge an Arbeitsplätzen, aber es werden noch zusätzliche entstehen. Und in den Forschungsbereichen, die wir gerade diskutiert haben, wie Raumfahrt oder auch andere Bereiche, sind die hochqualifizierten Arbeitsplätze hier sehr, sehr wichtig. Und da kommen einige dazu.
1: Die Raumfahrtbranche wächst überall in Deutschland. Im Vergleich zum vergangenen Jahr erreichte sie mit 3,5 Milliarden Euro Umsatz ein Wachstum von 17% und parallel mit 11.000 neuen Mitarbeitern einen Personalzuwachs von 10%. Hier in Oberpfaffenhofen wurde über mehrere Jahre ein Bebauungsplan zwischen Gemeinden, Behörden und dem DLR ausgehandelt und wird nun Schritt für Schritt umgesetzt. Es entsteht ein Megabauvorhaben nach dem anderen.
10: Also hier entsteht unser Konferenzzentrum für die 2500 Mitarbeitenden. Hier im Anschluss wird ein weiteres Galileo-Komplex entstehen, um das ganze Thema der Satellitennavigation noch zu bestärken. Und auf der nördlichen Seite, am Ende des Geländes, unser Mondkontrollzentrum für unsere Mondmissionen, die anstehen.
1: Ein Mondkontrollzentrum, in das Bayern 58 Millionen Euro investiert. Und das schon in 4 Jahren neben Houston in Texas eine Schlüsselrolle bei der Steuerung von Mondmissionen spielen soll. Denn Europa will beim neuen Wettlauf zum Mond dabei sein, auch mit Blick auf mögliche Rohstoffe auf dem Erdtrabanten. Bis dahin wird weiter geforscht, etwa an Rovern wie diesem. Die Hoffnung ist, dass so ein Modell bereits 2031 bei einer Mondmission eingesetzt wird. Autonom unterwegs, Gesteinsproben sammelnd, als eine Art verlängerter Arm der Menschheit. Aus der Forschung des DLR entstehen jedes Jahr neue Startups.
11: Gerade im Moment ist ja die sogenannte New Space, also die Technologie-Startups, die sich gerade auch um den Weltraum herum bilden, zeigen, dass das ein Segment ist, wo recht viel passiert. Man kann sagen, dass viele unserer Startups teilweise schon 15, 20 Jahre auch am Markt sind und auch Transfers hier in große Industrieunternehmen häufig stattfinden.
1: Ähnlich wie bei diesen Startups aus dem New Space-Umfeld, dem Raumfahrtunternehmen Mynaric oder dem Drohnenhersteller Quantum Systems. Er hat sie von Anfang an unterstützt. Thorsten Rudolf vom Inkubationszentrum am Campus Oberpfaffenhofen. Eine Art Start-up-Schmiede für die Raumfahrt seit 20 Jahren.
12: Daraus sind bis heute knapp 6.500 Arbeitsplätze entstanden. Und der Umsatz dieser Unternehmen liegt so ungefähr bei 550 bis 600 Millionen Euro pro Jahr. Das ist eine Wachstumsbranche. Also Raumfahrt ist eine Wachstumsbranche. Sie ist jung geworden durch die vielen Start-ups.
1: Jetzt unterstützt er ihn. Onur Deniz hat vor 5 Jahren ein Start-up gegründet. Er stattet Drohnen mit einer künstlichen Intelligenz aus, durch die diese untereinander Informationen austauschen und autonom Entscheidungen treffen können. Ähnlich wie Bienen im Schwarm miteinander kommunizieren. Dafür ist kein Internet, keine Cloud oder GPS-Signal nötig. So etwas gibt es bislang in Europa noch nicht. Deshalb sieht Thorsten Rudolf viel Potenzial in dem Unternehmen.
12: Testet das hier sozusagen mit den Drohnen und bringt das dann nachher in the sky, oder?
13: Ja, das kommt schon. Wir sind unter Partnerschaft mit einem kommenden Projekt mit European Space Agency. Und da kommt dann der erste Satellitenschwärme der Europa.
12: Es geht ja alles in die Richtung Nutzung von KI-Systemen, die praktisch Intelligenz ins All bringen, in die Satelliten, dass Entscheidungen getroffen werden und dadurch wesentlich schneller sind. Und auch effizienter, weil sie vielleicht bestimmte Daten gar nicht mehr zum Boden schicken, sondern nur noch die Daten, die im Wesentlichen interessant sind.
1: Auch der Raumfahrt- und Technologiekonzern OHB arbeitet an KI-Anwendungen für die Raumfahrt. Hier in Oberpfaffenhofen werden Erdbeobachtungssatelliten mit hochsensiblen optischen Systemen ausgestattet. Wichtig für die Erforschung des Klimawandels, aber inzwischen auch mehr und mehr für militärische Anwendungen.
14: natürlich sprechen von Spionagesatelliten. Sie können den Gegner beobachten, sie können seine Bewegungen beobachten. Es wird auch immer mehr der Ruf nach Abwehrsatelliten laut. Das heißt, dass sie gegnerische Satelliten abwehren können im Weltraum selbst.
1: Europa hat im All deutlich weniger Satelliten als die USA oder China. Deshalb wächst der Bedarf an neuen, größeren Systemen. Das könnte Großaufträge bedeuten für Satellitenfirmen wie OHB.
8: Das, was da eben jetzt wirklich auch der Weg nach vorne ist und die moderne Infrastruktur, das sind große Satellitenkonstellationen, die eine weltweite Abdeckung garantieren. Das heißt also, dass man da schnell über mehrere hundert Satelliten spricht. Und da ist es dann eben einfach so, dass man wirklich in eine Serienproduktion geht, also dass man dann auch Fabriken, Satellitenfabriken hat.
1: Satelliten, Raketen, Roboter. Das Ziel ist mehr Unabhängigkeit im All. Doch Raumfahrt ist teuer. Damit Visionen in die Realität umgesetzt werden, brauchen Start-ups Kapital, Zulieferer Aufträge und die Branche verlässliche politische Unterstützung.
4: Und inwiefern die Branche diese Unterstützung bekommt und ob dabei Arbeitsplätze entstehen, darüber spreche ich jetzt mit dem bayerischen Wirtschaftsminister Hubert Aiwanger. Ich grüße Sie.
15: Ich grüße Sie ebenso.
4: Ja, viele Menschen, die haben ja ganz irdische Probleme. Finanzielle Sorgen, Unsicherheit im Job, hohe Lebenshaltungskosten. Inwieweit ist es dann ein richtiger Gedanke, in die Raumfahrt zu investieren?
15: Ja, natürlich sagen viele Menschen draußen, kümmert euch erstmal um unsere Probleme auf der Erde, bevor ihr in den Weltraum fliegt. Aber indem wir in den Weltraum fliegen, kümmern wir uns um die Themen auf der Erde. Wir können damit Präzisionsfarming machen, wir können damit Gesundheitsdaten transportieren, wir können damit Klimaschutzdaten transportieren, wir können Katastropheneinsätze über Satelliten steuern und so weiter. Also wir müssen in den Weltraum, um auf der Erde zu funktionieren.
4: Jetzt haben Sie die Satelliten angesprochen. Um die Satelliten ins Weltall zu bringen, brauchen wir auch Raketen. Vor allem europäische Raketen. Inwieweit entstehen denn da Chancen für Bayern?
15: Ja, ganz wichtige Chancen. Wir haben Firmen hier, die Trägerraketen produzieren, damit wir eben nicht von den Amerikanern abhängig sind, damit eben am Ende nicht eine Person in Amerika am Ende entscheidet, ob wir überhaupt europäische Satelliten darauf kriegen und dann selber keine Daten haben, selber keine Kommunikation haben, sondern nur von deren Systemen abhängen. Also wir haben diese Firmen auch in Bayern. Wir haben bayerisches Geld, europäisches Geld dafür und genau das wollen wir einsetzen. Dieses Geld fließt auch zurück in bayerische Arbeitsplätze.
4: Andererseits in der Automobilindustrie, da gehen gerade massenweise Arbeitsplätze verloren. Inwieweit kann denn die Raumfahrtbranche einen Teil der Verluste ausgleichen? Oder entstehen da nur hochspezialisierte und weniger Arbeitsplätze?
15: Nein, das sind keine Elitenprojekte, sondern wir haben 42.000 Beschäftigte allein in der bayerischen Luft- und Raumfahrtindustrie. Die geht ja fließend ineinander über. Wir können jetzt sagen, okay, Luftfahrt, Flugzeug akzeptieren wir, aber Raumfahrt mit Satelliten wollen wir nicht mehr. Sondern das geht fließend ineinander über. 42.000 Arbeitsplätze in 500 Firmen, 13 Milliarden Euro Umsatz. Und die nächsten Jahre wird wieder massiv investiert. Die Bundeswehr will 35 Milliarden Euro investieren in den nächsten 5 Jahren in die Raumfahrt, in die Luft- und Raumfahrt. Also diese Milliarden müssen auch in Bayern landen. Wenn wir nicht liefern, dann kaufen sie das Zeug in Amerika.
4: Bayern möchte auch mit dabei sein, wenn es um die Rückkehr zum Mond geht. Ist das wirklich von wirtschaftlichem Nutzen oder doch eher ein Prestigeprojekt?
15: Vielleicht eine Mischung aus beidem, aber es ist trotzdem so, Amerika hat eine Weltraumbeobachtungsstation und eben Bayern für Gesamteuropa. In Oberpfaffenhofen kostet uns 58 Millionen Euro, aber bringt nicht nur Arbeitsplätze, sondern bringt einfach technisches Know-how mit. Wir sind dann mit dabei, wenn es um Weltraummanöver geht, dann wird bayerische Technik mit eingebaut, dann werden unsere Firmen mit angebunden. Also dieses Geld ist auch gut investiertes Geld für unsere Firmen, für unsere Start-ups wieder, die sich dort etablieren. Also wenn wir da nicht dabei sind, dann machen es andere am Ende mit unserem Geld.
4: Das haben Sie gerade die Startups angesprochen. Sie sprechen viel mit Gründerinnen und Gründern, mit Startups. Mhm. Wie viel Aufbruch spüren Sie denn da?
15: Ja, ganz massiv. Also die Luft- und Raumfahrtbranche ist eine massiv wachsende Branche. Man rechnet, dass die nächsten 10 Jahre sich hier ja, der Umsatz verdreifacht. Es geht in die Billionen weltweit, mittlerweile von derzeit 600 Milliarden Dollar in die 1,8 Billionen Ebene, kann man sich fast gar nicht mehr vorstellen. Also riesige Märkte entstehen, riesige Nachfrage nach Satelliten, nach Drohnen, nach Kommunikationsmitteln. Und je mehr bayerische Firmen da dabei sind, umso mehr Geld verdienen Menschen wieder, die vielleicht in der Automobilindustrie keine Arbeitsplätze mehr finden.
4: Und kurz noch mal die Perspektive. In 10 Jahren, was werden die Menschen sagen? War die bayerische Raumfahrtstrategie erfolgreich? Was wird man dann da sehen?
15: Sie ist heute schon erfolgreich. Also wenn wir heute nicht dabei wären, wenn wir die letzten Jahre nicht investiert hätten, hätten wir heute diese vielen Startups, diese

0: vielen Forschungseinrichtungen und diese vielen industriellen Prozesse heute schon nicht. Also wir sind froh, dass wir heute schon hier sind, wo wir sind. Wir werden die nächsten Jahre noch deutlich nach vorne gehen. Wir sind in Bayern quasi europaweit ja, Hochburg der Luft- und Raumfahrt und das ist gut so.
1: Herzlichen Dank für das Gespräch.
0: Danke Ihnen.
1: Ja, nicht nur in der Raumfahrt entstehen Start-ups. In Deutschland werden jedes Jahr rund 3000 neue Unternehmen gegründet und etwa ein Viertel davon in Bayern. Ein gutes Zeichen, denn viele Gründungen stehen für Innovation, Wachstum und eine wirtschaftlich dynamische Region. In einer vierteiligen Serie porträtieren wir Menschen, die den Mut hatten, ihr eigenes Unternehmen zu schaffen und fragen auch, ob sich die viele Arbeit lohnt. Wie etwa bei diesen Gründern aus Franken.
2: Ganz ehrlich, finanziell hat es sich nicht gelohnt.
3: Hallo, ich bin die Stimme Ihres Telefonassistenten.
4: Die schlaflosen Nächte gibt's, die grauen Haare sind wahrscheinlich auch daher.
2: In den letzten Monaten hatten wir jedes Mal von Monat zu Monat so einen Umsatzsprung, wie quasi in den ersten 4 Jahren in Summe.
5: Hi, ich bin Tobias, 35 Jahre alt.
6: Und mein Name ist Thomas, 37 Jahre alt und wir haben hier in Nürnberg ein Startup gegründet, das KI-basierte Telefonassistenten anbietet.
4: Die wollen jetzt mal eine Testphase machen mit unserer Software, mit unserem Telefonassistenten und wir sind jetzt heute hier, um die den mal vorzustellen.
7: Hallo.
6: Thomas Abend, hallo.
8: Hallo, Herr Bäumler.
4: Tobias Bäumler, hallo. Hallo.
6: Können Sie abschätzen, wie viele Anrufe so ungefähr täglich reinkommen?
9: Also ich würde mal sagen, das sind mindestens 300 Anrufe am Tag.
6: Jo, wow.
10: Minimum, ja.
9: Wow. Wenn nicht noch mehr.
6: Ja. Das ist schon eine Hausnummer. Ja.
4: Was sind denn so die typischen Anrufgründe?
9: Sind die Einlagen fertig oder ist die Prothese fertig? Kann ich meine Pflegeprodukte abholen? Das sind so die Hauptanrufe.
2: Wir automatisieren für Unternehmen, zum Beispiel für Arztpraxen, wiederkehrende Anrufe, zum Beispiel Fragen nach dem Termin, nach Rezepten.
4: Was man am Anfang festlegen muss, ist die Begrüßung. Wie soll der Bot ans Telefon gehen? Das Schöne ist, es gibt kein Telefonklingeln, keine Warteschleife. Egal wie viele Anrufe gleichzeitig kommen, der Bot geht immer sofort ans Telefon und nimmt den Anruf an.
6: Vielleicht hören wir uns ein paar Stimmen an.
3: Hallo, ich bin die Stimme Ihres Telefonassistenten.
2: Der Anspruch an uns selber ist, dass jeder, der ein iPhone bedienen kann, soll auch in der Lage sein, seinen eigenen Assistenten zu programmieren.
4: Wir sind der Werkzeugkasten, wie man das Werkzeug dann einsetzen möchte, quasi, das liegt dann ganz bei Ihnen. Kann sein, dass man sagt, eine Bestellung nimmt man direkt die Informationen auf oder dass dann auch Terminvereinbarungen direkt über den Assistenten im Kalender landen.
6: Dann probieren wir es nochmal aus. Mich würden eure Öffnungszeiten mal interessieren.
11: Die Öffnungszeiten unserer Filialen sind grundsätzlich wie folgt. Die meisten Filialen sind Montag bis Freitag von ca. 9 Uhr bis 18 Uhr geöffnet.
9: Also KI, deswegen ist auch die Jugend dabei. Ich tue mir ehrlich gesagt ein bisschen schwer mit KI, weil ich mir da nur auch schwer was drunter vorstellen kann. Wir probieren es mal aus.
6: Dann?
4: Ich hoffe, wir konnten alle Fragen beantworten.
9: Und wenn nicht, werden wir uns mit Sie.
4: Das ist ja noch gut. Ja, bin ich jetzt zuversichtlich für die Testphase. So kann man doch in den Tag starten.
6: Das geht.
2: Wir sind wahnsinnig interessiert gewesen an dem ganzen Thema künstliche Intelligenz, Deep Learning vor allem auch noch in den Anfangsjahren, lange, lange, lange vor dem KI-Hype. Und wir haben uns umgeschaut und haben festgestellt, dass diese uraltbackenen, bitte drücken Sie die 1, bitte drücken Sie die 2, die keiner so richtig leiden kann. Und wir haben gesagt, mit KI lässt sich da was deutlich Besseres entwickeln.
4: Die Abos unterscheiden sich im Funktionsumfang. Kleine Unternehmen oder eine kleine Praxis braucht nicht dasselbe wie ein großes Klinikum, aber vor allem auch in der Anzahl der Anrufe.
0: Schön, dass Sie es einrichten konnten. Am Anfang, das waren quasi 2 Jahre lang ununterbrochen, also das heißt von früh bis Abend und am Wochenende, weil auch der Ehrgeiz so groß war. Also das heißt, wir wollten ja wirklich was machen, was nicht bloß irgendwie funktioniert, sondern besser funktioniert als bei allen anderen Wettbewerbern.
2: Was viele oftmals unterschätzen ist, Software kann man ja nicht so richtig anfassen oder so und von daher übersieht man da manchmal auch so den Aufwand und auch die Kosten, die einfach auch so dahinter stecken. Wir haben hier in der Region unseren ersten Investor dann eben auch kennengelernt. Der hat dann uns ein Ticket geschrieben in Höhe von 500.000 Euro. Das war im Dezember 2020 und seitdem haben wir über mehrere Finanzierungsrunden insgesamt jetzt 3,6 Millionen Euro an Eigenkapital geraced.

0: genutzt. Und darüber hinaus haben wir nochmal mehrere Millionen als Fremdkapital, als Darlehen dann quasi auch dann nochmal gezogen.
1: Hier jetzt das private Reich. Je nachdem, wie viel Uhr es ist oder wie viele Termine waren, kann man abends noch mal ein paar E-Mails abarbeiten. Und so der letzte Kaffee des Tages dann beim Wechsel ins Homeoffice. Hier ist jetzt oben ein Homeoffice-Bereich im vorderen Teil, meine Sportecke im hinteren. Also grundsätzlich der ganze Aktivitätenbereich ist bei mir mal ein Stockwerk höher gelegt. Mit 40 Stunden ist es nicht getan. Man muss aber sagen, dass die Wochenenden jetzt inzwischen schon deutlich entspannter sind, als sie noch waren, als wir noch so ein sehr kleines Team waren. Da hat man schon immer mal mehr Zeit. Und in 2025 hatte ich jetzt auch erstmal den Urlaub, wo ich tatsächlich keinen Laptop dabei hatte. Das war mal eine Woche komplett ohne Laptop unterwegs. Das war sehr schön.
2: Gegen ganz am Anfang hatten wir einen 451-Euro-Job und die ersten größeren Gehälter waren dann nach der Finanzierungsrunde.
0: Wir haben angefangen mit so roundabout 3000 Euro brutto. Das war so das erste Gehalt und aktuell zahlen wir uns 5750 Euro jeden Monat aus. Brutto. Seit 2023, 2024 machen wir wirklich exponentielle Umsätze. Also in den letzten Monaten hatten wir jedes Mal von Monat zu Monat so einen Umsatzsprung, wie quasi in den ersten 4 Jahren in Summe. Ja. Man darf natürlich nicht unterschätzen, wie aufwendig die initiale Entwicklung und der Markteintritt überhaupt auch ist. Da ist es dann einfach so, dass man am Anfang vor allem auch für diese Forschung, Entwicklung, Markteintritt eben auch diese externen Investoren eben auch benötigt. Aktuell ist unser Ziel und unsere Strategie in den nächsten 6 Monaten wirklich diesen Break-Even zu erreichen, dass wir uns dann auch wirklich ohne externe Investoren auch komplett selber tragen können.
1: Wie wenn in der Produktionshalle das Horn kommt und alle gehen gleichzeitig zum Essen.
2: Natürlich hat es sich mit 2 bis 4 Vollzeitleuten schon angefühlt wie ein Unternehmen. Und jetzt sind wir bei 40 und jetzt merkt man, bei 20 war es auch noch kein Unternehmen. Jetzt ist es ein Unternehmen. Man spricht ja nicht mehr nur für sich, sondern man spricht ja eben auch von diesen anderen 40 Leuten, die dann sich einen neuen Job suchen müssten, wenn es Mietas jetzt nicht mehr geben sollte. Von dem her plant man da natürlich schon anders und spürt schon auch diesen Druck, klar. Wir sind an einen Punkt gekommen, wo man sagt, man kann von dem Gehalt leben, gut leben. Wir können immer noch das machen, worauf wir Lust haben.
0: Also ganz ehrlich, finanziell hat es sich nicht gelohnt bis jetzt für mich. Ich würde sagen, wäre ich im Angestelltenleben geblieben, wäre wahrscheinlich mein Durchschnittsgehalt jetzt aktuell in den letzten Jahren mindestens das Doppelte gewesen. Ich glaube aber, ich hätte es wahnsinnig bereut, wenn ich es nicht gemacht und nicht probiert hätte. Und das Potenzial, dass es sich in der Zukunft auch finanziell lohnt, ist auf jeden Fall da.

0: Das war's von uns für heute. 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Nächste Woche fragen wir, wie es um die Elektromobilität in der Wirtschaft steht. Vor allem bei Unternehmen, die Teil der Energiewende sein wollen. Ich freue mich, wenn Sie dabei sind. Bis dahin wünsche ich Ihnen eine gute Zeit und jetzt noch einen schönen Abend.
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7: Hallo zusammen, ich grüße Sie. Hier ist wieder Quer. Wenn man in einem

0: Supermarkt steht, und da steht man schon oft, dann stellt man sich da ganz viele Fragen. Was soll ich kaufen? Was kann ich mir leisten? Warum essen Menschen Auberginen? Ich meine, klar, die sehen interessant aus, aber ja gut, vielleicht ist das auch nur eine Frage, die ich mir stelle. Aber was man sich selten fragt, ist, wie kommt das ganze Zeug da eigentlich hin? Die Antwort ist klar, das wird angeliefert. Genau. Und deswegen ist das hier ein wichtiger Gegenstand. Sieht banal aus. Und der Grund, warum das Ding so wichtig ist, ist noch banaler, weil Menschen Körper haben. Auch Menschen, die Lastwagen fahren und die uns jeden Tag alles anliefern, was wir so brauchen. Und deswegen ist so ein Ding notwendig. Und dass das so ist, ist mindestens eine Schande.
1: Um 7 Uhr in der Früh geht's los für Markus Gründel. Er hat gestern Abend schon geladen, am Autohof im LKW übernachtet und nach der Morgenroutine...
2: Ja, das ist mir ganz wichtig, dass ich in der Früh aufs Klo kann.
1: Ab auf die Autobahn. Montag bis Freitag ist der LKW-Fahrer aus Mittelfranken durchgehend unterwegs. Und jeden Tag geht auch die Suche aufs Neue los nach dem heiligen Örtchen.
2: Naja, es wird schon ab und zu mal ein wenig enge, aber wenn alle Stricke reißen, musst du auf offener Strecke irgendwie dann anhalten und irgendeinen Baum suchen oder. Es findet sich immer irgendwie ein Weg. In die Hose ist noch nichts gegangen.
1: Rund 1,3 Millionen Lkw sind jeden Tag auf deutschen Autobahnen unterwegs. Tendenz steigend. Das Toilettenthema kennen alle, deren Arbeitsplatz die Straße ist.
3: Ja, also es sind immer zu wenig.
4: Und auf der anderen Seite sehr verdreckt.
1: Hinter Bezahlschranken winkt, im Gegensatz zu oft unappetitlichen Klohäuschen, quasi das Porzellanparadies. Für jeden Toilettengang 1 Euro, oft zusätzlich zu Stellplatzgebühren an Autohöfen.
2: Die haben ja Personal, die machen auch die Toiletten sauber, die Duschen sauber. Und das ist halt auch schon sehr wichtig.
1: Aber viele Lkw-Fahrer wollen oder können das nicht jedes Mal bezahlen. Die Gemeinde Neuhaus am Inn in Niederbayern liegt direkt vor der österreichischen Grenze. Viele Lkw parken hier im Gewerbegebiet, neben dem kostenpflichtigen Parkplatz mit Sanitäranlagen.
5: Da haben wir jetzt nicht, um die Lkw-Fahrer zu ärgern, sondern zum Selbstschutz ein paar Steine reiter.
1: Sie parken dort nicht nur, sondern entsorgen auch Mitgebrachtes von unterwegs.
5: Scheinbar halten manche unter der Fahrt nicht an, sondern nehmen halt eine Plastikflasche für ein Bedürfnis. Und die Plastikflaschen findet man hier wie an anderen Parkplätzen. Höchst unappetitlich für alle, die es wegräumen müssen.
1: Die sogenannte Trucker-Cola. Auch in der Nachbargemeinde kennen sie das. Immer wieder räumen hier Ehrenamtliche, Gemeinde und Unternehmen Fäkalien und Flaschen auf. Auch viele Lkw-Kollegen verurteilen das.
6: Man hört das auch.
4: Man sieht das auch, was sie jetzt meinen, was manche Lkw-Fahrer so machen und von sich geben oder durch die Fenster schmeißen.
2: Ich finde es eine Riesensauerei da. Ist auch unhygienisch irgendwie, das wäre überhaupt nicht meins.
1: Mit der Not lassen sich auch Geschäfte machen. In Läden und im Netz gibt's Urinflaschen wie Happy Pee oder die Trucker Duck. Alexander Dickel glaubt aber, dass das nicht nur an zu wenig Toiletten liegt.
4: Da gehe ich eher davon aus, dass die Arbeitszeiten oder Lenkzeiten vom Unternehmer an den Fahrer so eng gehalten werden, dass ihnen fast nichts mehr anderes übrig bleibt.
1: Die vorgegebenen Lenkzeiten und Pausen sind oft sowieso schon schwer einzuhalten. Denn dafür braucht es Stellplätze. Und auch die Mangelware. Rund 20.000 fehlen in Deutschland.
7: Ab 17 Uhr kriegt man eigentlich keinen Parkplatz mehr. Du musst eigentlich eine Stunde vorher schon anfangen, wenn so.
1: Und dann auch noch Zeit verplempern für die Toilettensuche unterwegs? Der Landesverband Bayerischer Spediteure sieht den Bund in der Pflicht. Für mehr Stellplätze und mehr Toiletten.
8: Es ist eine Bundesautobahn, deswegen ist es eine Bundesaufgabe, da die Klos hinzustellen und dann das Zweite, die Klos sauber zu halten.
1: Die Bundesregierung hatte im Koalitionsvertrag den Ausbau der Sanitäranlagen versprochen. 45 neue Rastanlagen waren bis Ende 2025 geplant. Nur die Hälfte wurde realisiert. Aber das Verkehrsministerium hat noch viele weitere Pläne, darunter mehr Rastanlagen und WC-Gebäude, häufigere Reinigungen und ein digitales Parksystem, um Stellplätze effektiver zu nutzen. Markus Gründel wünscht sich auch Vergünstigungen für Lkw-Fahrer an Raststätten. Zum Beispiel für die Nutzung der sauberen Bezahltoiletten. Trotz allem, der Job bleibt sein Traum.
2: Ich lebe den Job einfach. Ich liebe den Job. Mir gefällt es auch, die ganze Woche draußen zu sein. Oder wenn ich einmal die Woche ankomme, das ist auch gut. Ich bin einfach auf der Straße daheim.
1: Und daheim ist vielleicht nicht immer ein Ort, aber im Idealfall ist da ein Örtchen.
0: Europaweit fehlen Hunderttausende Lkw-Fahrer. Warum nur? Ja, der Beruf ist nicht so sehr attraktiv, wie wir gerade gesehen haben. Wenn die mal wirklich niemand mehr finden, dann kommt das Produkt nicht mehr bei uns an. Oh je. Wo kommen eigentlich die Produkte her, die im Konsumland Deutschland die Regale und Pakete füllen? Nun größtenteils aus China. China war im Jahr 2025 Deutschlands wichtigster Handelspartner. Da kamen Produkte im Wert von über 170 Milliarden aus China zu uns in die Dahomey-Tät. China ist also sehr wichtig für Deutschland. Aber Deutschland ist offenbar auch sehr wichtig für China. Und jetzt rede ich leider nicht mehr vom Handel, sondern naja, es ist schon so ein bisschen gruselig.
1: Ob es hierfür auch heute wieder Ärger gibt? Zusammen mit Mitarbeitern vom Bauhof hisst Bürgermeister Burkhard Klein eine tibetische Flagge am Rathaus.
9: Wenn es eine Aktion gibt, die sich um Menschenrechte kümmert, warum soll man die nicht unterstützen? Wir leben in einem freien Land.
1: Die unterfränkische Gemeinde Rödelsee nimmt jedes Jahr Mitte März an der Aktion Flagge zeigen für Tibet teil. Dass sie heute noch mal aufgehängt wurde, geschah zu Fernsehvorführungszwecken. Doch kurz nach der echten Aktion Post, die Burkhard Klein gehörig stutzen ließ.
9: Wir haben einen Brief bekommen vom Generalkonsulat der Volksrepublik China in München. Ja, und dann habe ich mich erst mal gewundert, dass man uns unterstellt, dass wir auch Mandarin können.
1: Immerhin ist eine sogenannte Höflichkeitsübersetzung dabei. In der wird die 2000-Seelen-Gemeinde gar nicht mal so höflich darauf hingewiesen, dass sie das mit der Flagge lassen soll.
9: Es geht ganz einfach darum, dass die Volksrepublik China der Tibet-Initiative unterstellt, man würde sich gegen die chinesische Regierung richten und auf Abspaltung des chinesischen Territoriums abziehen. Ich war baff erstaunt, dass man sich in der Volksrepublik China um eine kleine Gemeinde wie Rödelsee schert.
1: Nun hat das chinesische Generalkonsulat der bayerischen Gemeinde Rödelsee natürlich nichts vorzuschreiben. Und sein Vorgehen widerspricht auch diplomatischen Standards. Aber Rödelsee ist nicht allein. Eichstätt, das oberpfälzische Wenzenbach, Bamberg und einige mehr haben eine Tibet-Flagge gehisst, wie man auf der Webseite des Aktionstags einsehen kann. Und sie alle haben Post vom chinesischen Konsulat bekommen.
9: Erstaunlich, wie weit man da geht, um vielleicht auch Meinungen zu beeinflussen.
1: Soll so langsam aber sicher chinesisches Gedankengut in bayerische Köpfe sickern? Warum ist das Konsulat so akribisch vorgegangen? Unsere Fragen zu der Briefaktion bleiben unbeantwortet. Wir wenden uns stattdessen an Ostasienforscherin Saskia Hieber. Die glaubt, bei solchen Aktionen geht es China in erster Linie darum, Präsenz zu zeigen.
10: Sie haben die Ressourcen, sie haben die Macht, sie haben natürlich auch aus Peking und von der Botschaft in Berlin die Anweisung, Einfluss auszuüben, Druck auszuüben. Es gilt hier, das Narrativ Pekings zu verbreiten. Also, dass Tibet ein Teil Chinas ist, schon immer war.
1: Vom Auswärtigen Amt heißt es, das Vorgehen Chinas sei bekannt. Das Ministerium biete Kommunen in solchen Fällen Beratung an. Die Expertin sagt, das ist erst der Anfang.
10: Alles. Wir müssen mit allem rechnen. Also zum Beispiel mit Sanktionen, mit Exportkontrollen, mit der Abnahme von Investitionen in Europa.
1: Noch vor 20 Jahren war China ein williger Juniorpartner. Die europäische Politik wurde hofiert. Doch statt Sektlaune herrscht heute Katerstimmung.
10: Europa ist halt politisch und sicherheitspolitisch nicht besonders interessant. Das wird genau wahrgenommen.
1: Weil Europa von China abhängig ist und nicht China von Europa, ist es für China gerade leicht, auf sein Image in Europa Einfluss zu nehmen. Gerne auch mit Nachdruck. Auf Social Media präsentiert sich China inzwischen als Wunderwelt aus tanzenden Robotern und Hochgeschwindigkeitszügen. China, das soll jetzt Fortschritt sein. Luxus, Nervenkitzel.
11: This shit is so beautiful, chat. Look at this shit.
12: City is crazy.
1: Bei diesen Jungs, die wir zufällig in Nürnberg treffen, hat der Imagewechsel zum Teil schon geklappt.
13: Was ich an China äußerst interessant finde, ist halt die komplett digitale Infrastruktur. Diese Riesenstädte, Shenzhen, Riesenhochhäuser, alles sehr weit entwickelt.
14: Wie seht ihr so Menschenrechte?
15: In China? Damit kenne ich mich gar nicht aus.
14: Ganz schlecht.
15: Eingeschränkt.
14: Du hast gesagt, eingeschränkt?
13: Naja gut, das ist im Grunde genommen schon an sich ein freies Land, aber von der politischen Äußerung ist sie natürlich trotzdem ein bisschen eingeschränkt.
1: Doch dem chinesischen Einfluss zu trotzen ist nicht leicht. Europa ist auf gute Wirtschaftsbeziehungen zu China angewiesen. Wie schnell es die zerrütten kann, zeigt die Stadt Nürnberg. Die ist stolz auf ihre Partnerschaft mit dem chinesischen Shenzhen. Doch als sie 2021 einen Menschenrechtspreis an eine uigurische Aktivistin vergibt, wird der Kontakt heruntergefahren. Aktuell scheinen die Beziehungen wieder gekittet. Gerade erst kam Obe Markus König von einer China-Reise zurück. Das Thema Menschenrechte hat allerdings wohl keine Rolle gespielt. Für den Bürgermeister von Rödelsee, Burkhard Klein, ist jedenfalls klar, die Tibet-Flagge bleibt.
16: Natürlich wird die am 10. März 27 wieder gehisst und die nächsten Jahre auch.
14: Wieso?
16: Weil wir weiterhin zu der Aktion stehen und es ein sichtbares Zeichen sein soll, dass wir uns nicht einschüchtern lassen.
1: Bis nach Rödelsee ist der Einfluss Chinas also noch nicht durchgedrungen.
0: Wir müssen uns heute noch mehr als sonst um Quote bemühen, weil nebenan schon Fußballvorfreude herrscht. Und da freuen wir uns natürlich auch über Zuschauer aus China. Ni hao. Vielleicht kommt der nächste Dalai Lama aus Bayern. Das wäre angeblich möglich. Und noch ein Hinweis, China hat sich nicht für die Fußball-WM qualifiziert, aber nicht ärgern. Vielleicht klappt es ja beim nächsten Mal. So, das hat jetzt hoffentlich irgendwen genervt. Stichwort genervt. Klar, da könnte man jetzt fast in jede Richtung weitermachen. Wir wählen Dorothee Bär. Die beliebte Forschungsministerin hat junge Menschen, die studieren, gegen sich aufgebracht. Denn sie glaubt nicht daran, dass das BAföG wie geplant noch erhöht wird. Warum?
17: Es ist übrigens nicht verboten, neben dem Bezug von BAföG übrigens auch bei den Studentinnen und Studenten, die kein BAföG beziehen, nebenbei auch noch zu jobben. Ich habe mir mein ganzes Studium auch selber finanziert.
0: Unter anderem über ein Stipendium der CSU-nahen Hans-Seidel-Stiftung und dann schon bald durch den Nebenjob als Abgeordnete. Und das war nun mal wirklich vernünftig. Denn so hat sie sich über ihre Nebenjobs perfekt auf das Berufsleben vorbereitet. Ja, und jetzt gibt es da viel Gemurre und Geschimpfe für Frau Bär. Dabei will sie doch nur genau das, was sie hatte, für die jungen Akademiker von heute. Perfekte Vorbereitung aufs Berufsleben.
18: Nach Angaben der Bundesagentur für Arbeit ist die Zahl der arbeitslosen Akademiker in jüngster Zeit stark gestiegen. Ein Anstieg um 65%.
0: Und da wird doch völlig klar, wie recht Frau Bär hatte. Die Nebenjobs der Studierenden, die sie jetzt haben, werden auch ihre zukünftigen Jobs sein. Die machen einen Master in Kellner, Bachelor in Callcenter und werden diplomierte Putzkräfte. Darauf werden sie im Studium nur dann vorbereitet, wenn sie nicht zu viel BAföG haben, das einen Fehlanreiz in Richtung akademische Karriere setzt.
19: Wenn ich dann denke, an wie vielen Tagen ich sage, ich kann nicht zur Uni gehen, weil ich muss arbeiten, ne? Da kommt man dann nicht in Regelstudienzeit hin.
0: Ja, genau, sag ich doch. Die Gegenwart ist wie die Zukunft, nix Elfenbeinturm. Das ist das Studium des Lebens, das man dann wohl im Anschluss ans Studium führen muss. Und es ist generell vernünftig, bei der Bildung zu kürzen. Ja, Deutschland hat doch jede Menge andere Ressourcen. Wir haben kein Öl, kein Uran, seltene Erden eher nicht, Kupfer, Koltan, Gold, Diamanten jetzt nicht so. Wir hatten immer nur Bildung. Doch des deutschen Bildungsideal ist inzwischen scheißegal. Dieser Reim ist sehr trivial. Tja, raffiniert, das war einmal. Der Mensch wird heute zum Kapital und weil er nur sich selbst besitzt, er in öder Arbeit schwitzt. Callcenter, bla, Kellnern und Putzen, dazu soll man den Mensch benutzen. Und der hehre Humanismus? Bei dem heute niemand mehr mit muss, kann weg. Bald denkt nur noch KI. Schießt man sich so nicht selbst ins Knie? Nicht ins Knie, mehr in den Schädel. Gut sei der Mensch, hilfreich und edel, das war des Deutschen Zauberwort. Doch jetzt ist der Zauberwort. Entschuldigen Sie, darf ich was sagen? Bitte. Müssen Sie in Reimen reden? Also könnten Sie wegen der besseren Verständlichkeit das Ganze einfach vielleicht noch mal in bitte, dann in Prosa. Mein Name ist Goethe, Dichter und Denker. Von mir stammt die Formulierung, edel sei der Mensch, hilfreich und gut. Ja, so richtig hat das nie funktioniert. Heute eben flexibel, auf sich selbst gestellt und kostengünstig. Jede Zeit hat die Ideale, die sie verdient, oder? Oder für die sie sich entscheidet. Das ist eine philosophische Frage. Können Gesellschaften entscheiden oder laufen historische Prozesse? Ah, das ist besser. Das Gelaber hält keiner aus. Schön die Stille, wenn es nur immer so wäre. Aber so ist es leider nicht. Nicht mal im ansonsten idyllischen Vilsbiburger Ortsteil Habach.
12: Du musst mir schlaffer. Das ist wirklich so laut, das ist unglaublich.
20: Wer hat jetzt ja schlimmer gefühlt?
21: Nein, diesmal geht es nicht um zu laute Partys oder Bahnübergänge oder Böllerschützen oder Alteisenverwerter. Es geht um diesen Teich. Und da lauert die Lärmquelle. Dieses Video haben uns Anwohner geschickt. So klingt es in Habach bei Vilsbiburg, wenn's im Frühjahr warm wird.
22: Das muss man sich so verstehen, einer fängt an, einer hat eine gute Idee und dann geht's los. Und dann alle drauf und alle drauf.
23: Ich find's ganz nett, aber ja, ich möchte nicht daneben wohnen.
20: Permanent Geräuschteppich von gefühlt Tausende von Frisch, dann hat man stundenlanges Gequake den ganzen Tag und die ganze Nacht eigentlich.
1: Haben die Frösche noch nie was von Lärmschutz gehört? Vielleicht, weil sie zur Kruste sind? 2012 begann die Dorferneuerung. Seitdem steht da dieser Teich zur Beobachtung und Besinnung, so schrieb man damals.
24: Man hat es mit der Gemeinde bzw. mit dem Ortsteil gemeinsam gemacht. Mit dem Ziel, das Dorfzentrum attraktiver zu machen und sowohl kulturell, aber auch ökologisch aufzuwerten.
1: Bürgermeisterin Sibylle Entwistel hat damit ein Problem geerbt, das schon eine lange Tradition hat. Prozesse wegen quakender Frösche werden laut Naturschutzbund mindestens seit 1910 geführt. 1992 hat sich sogar der Bundesgerichtshof damit befasst. Und vor der Französischen Revolution mussten Bauern die ganze Nacht wachen und auf Schlossteiche schlagen, damit der Froschlärm nicht den Adel beim Schlafen störte. Warum also nicht mit dem Kescher ran an den Teich und die Lärmquelle entfernen?
25: Es ist verboten, wildlebende Tiere mutwillig zu stören oder ohne triftigen Grund zu fangen.
1: Aha. Dass es solche Lebensräume für Frösche überhaupt noch gibt, findet Stefan Engelbrecht vom Bund Naturschutz wichtig. Denn immer mehr Amphibien landen auf der roten Liste. Deswegen ist Vermehrung das Gebot der Stunde.
25: Männchen quaken so die Frösche im Mai und Juni einfach, um die Weibchen anzulocken, dass sie ein toller Kerl sind. Aber meiner Meinung nach, 2 Monate im Jahr kann man das schon ertragen und man kann sich auch an der Natur erfreuen.
22: Wir haben ja Viecher bei uns im Garten, so ist es ja nicht. Aber das ist unerträglich. Irgendwo muss ich dann schon Prioritäten setzen. Was ist am Ende des Tages wichtiger? Der Frosch oder der Mensch?
1: Und so ein Biotop
21: kann man nicht einfach zuschütten, wie manche fordern. Die Stadt Vilsbiburg als Eigentümerin des Grundstücks hat ein Lärmgutachten als Entscheidungsgrundlage in Auftrag gegeben.

0: Es ist schön, wenn die Natur und die Ökologie gedeiht, und das ist uns auch wichtig und das war Ziel. Auf der einen Seite, auf der anderen Seite, wenn dann der Mensch darunter leidet, dann ist ja auch irgendwas schiefgelaufen. Und deswegen gilt es da tatsächlich, die Waage zu halten. Und deswegen gibt es Gott sei Dank auch diese Messwerte.
1: Die zuständige Regierung von Niederbayern schreibt uns:
2: An beiden Messpunkten wurde eine deutliche Überschreitung der Werte der TA-Lärm gemessen. Auch der Spitzenpegel wurde jeweils verletzt.
3: So, lieber Frosch, die TA-Lärm, die technische Anleitung zum Schutz gegen Lärm, gilt auch für dich. Und weil es Ausnahmen vom Naturschutzgesetz gibt, wenn es um die Gesundheit von Menschen geht, hat die Regierung der Stadt erlaubt, einen Teil der Frösche zu fangen und etwa an so einem Altarm der Filz auszusetzen.
0: Wichtig dabei war uns auch, dass die Frösche jetzt nicht einfach wegkommen, sondern dass man den Fröschen dann tatsächlich einen anderen Lebensraum gibt, wo sie dann von Herzen quaken können, ohne dass sich jemand dran stört.
3: Ob dann in Habach endlich Ruhe einkehrt, wissen allein die Frösche. Natürlich haben wir versucht, von ihnen dazu eine Stellungnahme zu bekommen, aber die verweigern das Interview. Und weil's regnet, gibt's während des Drehs auch kein Konzert. Typisch. Allerweil Lärm machen, aber vor der Kamera kein Quark herausbringen.
4: Schade. Mich hätte ein Gespräch mit dem Frosch interessiert. Und hätten die Frösche geantwortet, es wäre schon so ein kleines bisschen eine Sensation gewesen. An sich, also normalerweise. Allerdings nicht in diesen Tagen, präzise an diesem Tag. Denn wir haben Fußball und keine Sensation könnte größer sein. Sicher, manche fragen, haben wir nicht immer Fußball? Ja, schon. Aber nicht immer ist WM. Jetzt schon. Und das bedeutet vieles. Also zunächst mal, dass wir aufpassen müssen. Denn die Zeit der ballrunden Schönpass-Torschussablenkung nutzt die Politik in Deutschland oft, um nicht zu sagen immer, um unliebsame Entscheidungen durchzudrücken. Eine Auswahl. WM 2010. Das Lied heißt Wacker Wacker. Die schwarz-gelbe Regierung beschließt die Erhöhung der Kassenbeiträge. WM 2014. Während wir auf uns mitsummen, verabschiedet der Bundestag eine Reform der Lebensversicherung zu Ungunsten der Sparer. EM 2016. Das Turnierlied verspricht We are in this together. Naja, so together jetzt auch nicht. Der Bundestag entscheidet nur für die Erben von großen Unternehmen, dass die weniger bis keine Erbschaftssteuern zahlen müssen. Schlimmes Lied irgendwie. Vielleicht hat Deutschland deswegen im Halbfinale, wer weiß. Also was jetzt? Was könnte die Bundesregierung in diesen Tagen der WM heimlich verabschieden? Ja, nix natürlich. Im Moment gieren ja alle nach Reformen. Und sie sollen wehtun, sonst sind sie nicht mutig und keine Reformen, sondern Geschenke, hört man überall. Also würde die Bundesregierung, was weiß ich, heimlich die Renten kürzen? Das wäre voll kontraproduktiv. Wenn man die Rente kürzt, dann laut, damit es alle mitbekommen. Und die Politpodcaster sagen, jawohl, die Koalition ist handlungsfähig. Gut, also von dieser Seite keine Probleme. Wir müssen während der WM nicht auf Phoenix Parlamentsdebatten schauen. Was allerdings, glaube ich, auch noch nie jemand gemacht hat. Kann man also sagen, wir können bei dieser WM unbesorgt zusehen? Naja, schon. Wenn man bei der WM in Russland unbesorgt zugeschaut hat und bei der in Katar, die USA sind halt inzwischen auch immer so demokratisch. Trump, Eis, Rassismus, Völkerrecht, das volle Programm. Es gab deswegen sogar im DFB-Präsidium die Frage, ob man die WM boykottieren sollte.
5: Ja, ich glaube, das ist gar keine große Debatte, weil wir sind, glaube ich, sehr einmütig beim DFB, dass wir diese Debatte zum jetzigen Zeitpunkt für völlig verfehlt halten. Es ist eine Stellungnahme gewesen eines einzelnen Vertreters, in der Tat aus dem Präsidium. Der Kollege ist noch nicht so lange dabei. Aber in der Regel ist es bei uns so, dass wir diese Themen sozusagen zunächst mal in den Gremien besprechen und dann uns dazu eine Meinung bilden. Er ist jetzt leider vorgeprescht mit dem Thema. Wir werden das im Präsidium besprechen diese Woche. Aber ich glaube, nach allem, was ich höre und auch meine persönliche Meinung ist eindeutig, dass diese Debatte jetzt zur Unzeit kommt und auch für uns kein Thema ist.
4: Genau, die Debatte, die es nicht gibt, ist kein Thema. Finden alle richtig, ich auch. Aber nur weil es keine Debatte nicht gibt und die zur Unzeit kommt, ist es doch kein Grund, nicht ein bisschen Spaß damit zu haben. Wir kleben ins Panini-Album doch immer unsere Helden ein. Sehr gut. Und wir schlagen ergänzend auch noch ein neues Panini-Album vor.
6: Das Panini-Spiel.

0: Spielverderber-Album.
1: Da kleben wir Infantino ein. Und Infantino mit Putin. Und Infantino mit Trump und Putin. Und Infantino mit Trump und dem Friedenspreis. Oh wow, das ist sogar ein Glitzy-Sticker. Und Infantino mit dem Emir von Katar. Und hier, ausgebeutete Wanderarbeiter in Katar. Die tausche ich gegen die One-Love-Binde in Gold-Glitzy. Da muss ich wohl noch das hier drauflegen. Und den somalischen FIFA-Schiri, der jetzt nicht in die USA einreisen darf. Oh, oder doch besser Eisbeamte? Schwierig.
2: Und die WM ist noch gar nicht richtig losgegangen. Das Panini-Spielverderber-Album wird dick wie ein Telefonbuch. Dann haben wir unsere Bedenken da drin und da können es dann noch bleiben. Ansonsten hat Moralität ja auch nie irgendeine Wirkung. So richtig das ist, dazu ein kurzer Kommentar aus Moral. Sicher, es ist wahr. Moralische Diskussionen bringen oft nicht viel Veränderung. Der Mensch ernörgelt, aber die Welt wird trotzdem nicht besser. Also soll man deswegen das Sprechen über Moral aufgeben? Wenn das der Menschenwille ist, es sei. Doch eines muss klar sein. Damit hat man die Hoffnung aufgegeben, es könne jemals besser werden. Gibt es keine moralische Kritik mehr, bleibt nur noch das kalte "So ist es eben". Doch das wäre doch genau das, was Mächtige und die FIFA hören wollen. Nichts. Ein Gefallen, den man ihnen nicht tun muss. Das war ein Kommentar aus Moral. Und wir machen weiter mit nix. Also mit Warten. Ja gut, Warten hat ja auch etwas Hoffnungsvolles. Es impliziert, irgendwann kommt der Bus. Doch viele bayerische Gemeinden haben die Hoffnung tatsächlich ganz aufgegeben.
3: Wer ohne Auto auf dem Land lebt, der braucht Zeit und Geduld. Busse fahren längst nicht überall und schon gar nicht immer dann, wenn man sie braucht. Monique Wachter-Gurmanns kommt bald vielleicht gar nicht mehr von Kempten zur Arbeit nach Eumittelberg.
4: Die Buslinie 63 wird leider eingestellt.
3: Dabei hatte ihr Arbeitgeber die Bushaltestelle direkt vor der Haustür sogar mitfinanziert und extra die Arbeitszeiten angepasst.
5: Also die Buszeiten haben ja eine Zeit vorgegeben, wo sie fahren. Und dann haben wir als Unternehmen die Produktionszeiten genau nach dem gerichtet.
3: Das Problem? Bisher hatte ein Augsburger Busunternehmen die Linie im Oberallgäu eigenwirtschaftlich betrieben. Das lohnt sich jetzt nicht mehr. Bedeutet, ab 1. Juli entfällt die Linie.
5: Wo wir das gehört haben, konnten wir es gar nicht glauben.
3: Kipfenberg im Altmühltal. Noch ist der Ortsteil Dunsdorf gut angebunden.
6: Der Bus kommt von hier und fährt momentan diese Strecke so lang. Und geplant ist es, dass er dann hier kommt und dann quasi hier weiter fährt Richtung Kipfenberg. Das hier wird ausgespart.
3: Ab August werden die Ortsteile am Wochenende und in den Ferien dann nicht mehr angefahren. Das sind immerhin 13 Wochen im Jahr.
7: Ich habe kein Auto.
8: Das geht doch nicht, oder? Man kann doch nicht eine Ortschaft einfach abschnallen.
7: Als ich das erfahren habe, dachte ich, krieg Herzinfarkt.
8: Ich fahre zum Arzt, ich fahre zum Einkaufen, weil hier gibt's ja nichts im Dorf.
7: Ich muss jeden Morgen mit dem Bus nach Ingolstadt fahren, bis zum Audi Forum in die Arbeit.
3: Relikte vergangener Tage. Land auf, Land ab werden immer mehr Fahrten gestrichen, Buslinien ausgedünnt oder ganze Orte abgehängt. Dabei wollten wir doch
9: den öffentlichen Verkehr in Bayern ausbauen.
10: Eine gute Versorgung im ländlichen Raum.
11: Wir müssen mehr hier investieren.
3: Nur scheint es genau da zu haken.
12: Ja, diese Trendwende ist vor allem dadurch zu erklären, dass ÖPNV in Bayern eine freiwillige Aufgabe ist. Und wir alle wissen, die Kommunen sind nicht auf Rosen gebettet, müssen sparen, wo sie nur können. Und müssen natürlich dann auch ihre Pflichtaufgaben erfüllen. Insofern wird dann dort gespart, wo man nicht unbedingt leisten muss. Und das ist leider beim ÖPNV.
3: Deshalb streichen Kommunen weniger frequentierte Strecken. Mit dem Auslassen der drei Ortsteile spart Kipfenberg jährlich 97.000 Euro. Gleichzeitig passiert es auch immer öfter, dass sich Busunternehmen nicht mehr bei den Kommunen für den Betrieb einer Buslinie bewerben.
12: Das heißt nämlich, sie müssten für Verträge, die sie für 8 bis 10 Jahre eingehen, heute den Preis über den gesamten Zeitraum kalkulieren. Und wir alle wissen, was passiert.

0: Also Katastrophe auf Deutsch gesagt, ja.
1: Zwar verläuft parallel zur Buslinie auch eine Bahnstrecke, aber
2: da ist immer etwas, was kaputt ist. Dann eine Weiche, dann die Schienen und dann haben sie keine Lokführer und so weiter und so fort. Also die Zugverbindung ist also sehr, sehr unzuverlässig.
1: Genau diese Bahn ist im Allgäu seit Monaten ein Thema. Auch Kurt Nübling sieht darin keine Alternative zum Bus. Zumal der Bahnhof 20 Minuten Fußweg vom Firmengelände entfernt liegt.
3: Ja, wir müssen damit rechnen, dass vielleicht einige sagen, okay, das ist mir jetzt zu aufwendig, da suche ich mir was anderes. Und dann sind es wieder vielleicht wichtige Fachkräfte, die in diesem Prozess wichtig sind. Oder dass sie zu spät kommen und der ganze Prozess gestört wird. Oder die anderen auf die warten müssen.
1: Das erkennt auch das Landratsamt Oberallgäu und prüft nun, ob der Landkreis die Buslinie 63 künftig selbst finanzieren kann. In Dunsdorf gibt es jetzt einen Flexibus, eine Art Anrufsammeltaxi, das die Leute in den nächsten Ort zur Bushaltestelle fährt. Gut, oder?
4: Wenn jetzt viele Personen mitfahren, dann, was ja wahrscheinlich ist, dann fährt er erst wirtschaftlich die Strecke am günstigsten ab. Und dann kann es sein, dass es natürlich länger braucht, um dann dahin zu kommen, wo man hin will.
5: Ja, da pfeife ich auf den Flexi.
1: Aber besser eine Möglichkeit als keine Möglichkeit. Es scheint, als gelte immer noch, wer auf dem Land lebt, braucht Geduld. Oder ein Auto.
6: Klar, viele werden wieder mit dem Auto fahren müssen. Aber auch das Motorrad ist ein bedeutendes Transportmittel. Und da gibt es jetzt Neuigkeiten. Die passionierte Motorradfahrerin Bärbel Baas war bei Frau Mioska zu Gast und erklärte dort, was vielen Verkehrsteilnehmern bislang nicht bekannt war.
7: Gehören Sie eigentlich zu diesen Motorradfahrerinnen, die beim Stau sich durch die Autoschlange hindurchschlängeln?
8: Ja, das muss man, weil
7: das muss man, das darf man noch nicht.
8: Nee, natürlich, wenn die Maschine heiß wird, es hilft mir ja nicht, ich muss Fahrtwind haben. Insofern muss ich dann schon mal.
6: Aha, das ist jetzt nicht das eigentliche Ressort der luftgekühlten Ministerin, aber diese Hinweise sind für uns Anlass genug für einen Sicherheitshinweis.
9: Wer kennt das nicht? Nichts Böses ahnend fahren Sie mit Ihrem Motorrad auf der Autobahn. Und dann plötzlich das. Ein Stau. Nicht selten werden Motorradfahrer in solch unerwarteten Situationen nervös.
8: Autofahrer, bitte Platz machen, wenn Motorradfahrer kommen. Wir müssen da durch.
9: Denn was viele nicht wissen, Motorradfahrer befinden sich bei Stausituationen in akuter Lebensgefahr.
8: Das liegt wirklich daran, weil die Maschine im Stau heiß wird und nicht alle haben eine Luftkühlung. Und bevor eine Maschine anfängt zu brennen, sollte man gucken, dass man tatsächlich weiterkommen kann.
9: Vergegenwärtigen Sie sich daher in Stausituationen stets. Wer bremst, brennt. Also
8: Helm auf und los.
6: Damit wäre das geklärt. Und wir befinden uns inzwischen an einem lieblichen Bach. Was ist da passiert? Da fließt Wasser Richtung abwärts. Also in die Richtung, in die es mit der deutschen Wirtschaft im Moment auch geht. Aber das ist jetzt nur, behalten wir den Hinweis im Hinterkopf. Also Wasser fließt abwärts und hat dabei eine Kraft, die man nutzen kann. Mit Wasserkraftwerken, von denen es in Bayern besonders viele gibt. Und jetzt kommt Bundeswirtschaftsministerin Reiche ins Spiel.
1: Bayern sitzt auf einem Energieschatz. Sonne, Wind und jede Menge Wasser. Das macht man sich hier schon lange zunutze. So wie Michael Segel aus Neuschönau in Niederbayern mit seiner Wasserkraftanlage in vierter Generation.
10: Seit 1900, seit das mein Urgroßvater gekauft hat, mein Opa hat das dann weiter betrieben, mein Vater, und jetzt stehen wir wieder.
1: Diese traditionelle Form der Stromgewinnung macht fast ein Viertel des bayerischen Energiemixes aus. Vor allem wegen der großen Wasserkraftwerke wie Jochenstein bei Passau und Walchensee. Mehr als die Hälfte sind kleine Anlagen unter 25 Kilowatt Leistung. Ihr Beitrag am gesamten Wasserkraftstrom liegt nur bei etwa 1%. Dieses hier liefert Strom für knapp 30 Haushalte.

0: Aber in Summe sind sie wichtig für die Netze.
1: Der Strom läuft ja nicht von da nach Frankfurt, sondern der geht ja von da herum direkt ins Dorf Schönanger auf. Wir reden alle von Katastrophenschutz, wir reden alle von Blackouts, sag ich jetzt einmal. Wir haben den Strom vor Ort. Wenn eine große Übertragungseinheit aus irgendwelchen Gründen wegfällt, da ist noch Strom.
0: Gegenstrom kommt jetzt aber aus Berlin. Das Wirtschaftsministerium von Katharina Reiche plant, die feste Einspeisevergütung für Kleinstanlagen zu streichen. Das würde dann bei Neuverträgen gelten oder wenn die 20 Jahre laufenden Verträge für bestehende Anlagen auslaufen. Heißt für den 55-jährigen Niederbayern,
1: da haben wir abschalten müssen. Zurzeit so haben wir circa so einen Ertrag von 8.000 Euro auf dieser Anlage im Jahr. Und später dann, wenn dieser Entwurf zählt, zum Gesetz wird, eigentlich nichts mehr.
0: Und den Strom selbst an den Mann bringen?
1: Direktvermarktung ist natürlich sehr, sehr schwierig, da Direktvermarktung natürlich auch ein gewisser Aufwand ist. Deswegen war unsere Sache wieder einen festen Betrag, den wir auch wieder in Zukunft mit dem wir kalkulieren können.
0: Finanziell würde Reiches Idee mehr als 2000 Betreiber von kleinen Wasserkraftwerken im Freistaat treffen. Auf der anderen Seite stehen um die 7 Millionen bayerische Stromkunden, für die sie den Preis günstiger machen will. Die Wasserkraftförderung macht den Strom nämlich für alle teurer. Doch fiele sie weg, würde ein großes Potenzial einfach fortgespült, sagt die Vereinigung der Wasserkraftwerke.
2: Wir haben mit den erneuerbaren Energien künftig ein dezentrales Energiesystem, Sonne und Wind, die wir dringend brauchen, um die Dekarbonisierung zu schaffen. Also wir brauchen diese beiden volatilen Energieträger. Und Volatilität heißt aber auch Unsicherheit und nicht ganz so stabil, wie es sein müsste. Und da sind natürlich so Anlagen wie die Wasserkraft zum Beispiel oder auch die Biomasse sehr wertvoll, um hier einmal durch die Grundlast eine Stabilität reinzubringen.
0: Das Bundeswirtschaftsministerium sieht das grundlegend anders.
3: Wir werden nur noch für das zahlen, was tatsächlich einen Nutzen für das Stromsystem bringt. Ähnlich wie bei anderen Kleinanlagen ist grundsätzlich davon auszugehen, dass auch der Strom aus sehr kleinen Wasserkraftanlagen regelmäßig zu großen Anteilen selbst verbraucht werden kann.
0: Wenn's nach dem Ministerium geht, soll Michael Segel seinen Strom also einfach selbst verbrauchen und sich so seine Stromrechnung sparen. Damit erübrige sich die Förderung. Nur, das mit dem Eigenverbrauch funktioniert nicht, sagt er.
1: Der ist nicht hoch, der liegt irgendwo bei 8000 kW, sage ich jetzt einmal. Und die anderen kW, die letzten 15 Jahre im Durchschnitt ungefähr 70.000, 72.000 kW jährlich geliefert haben, was ich mit denen mache und eventuell in ein E-Auto steigt, aber das umsteigt natürlich dann. Aber man kann gar nicht so viel auf die Kilometer verfahren, was wir produzieren.
4: Also das ist Gaga.
0: Der bayerische Wirtschaftsminister hat einen Vorschlag.
4: Dass man sagt, er findet einen direkten Kunden in der Wirtschaft oder im Dorf, wie auch immer, der ihm seinen Wasserkraftstrom abkauft, dann unterstütze ich das vollends und dann hätten wir den aus der staatlichen Förderung raus. Aber dann muss eben der Staat diese direkten Strombezüge auch entbürokratisieren und darf die nicht mit so viel Auflagen versehen, dass es am Ende an der Realität scheitert.
0: Michael Segel setzt darauf, dass Reiches Wasserkraftpläne noch etwas aufgeweicht werden.
1: Es ist ein Teil, ein Baustein in meiner Altersversorgung. Ansonsten hätte ich das Geld vielleicht in einen Aktienfonds investieren können.
0: Die Zeichen für das neue EEG-Gesetz stehen ohnehin nicht gut. Zuletzt haben alle 16 Bundesländer Widerstand angekündigt.
5: Und das war schon wieder. Wir freuen uns auf Ihre Kommentare.
6: Na, boah, werden Sie sich anschauen, ob Sie sich freuen können da.
5: Herr Aiwanger, Sie mal wieder hier und ganz allein. Was ja. Mit dem Chef?
6: Oh, der schippert noch auf seinem SPD-Spargeldampf umeinander und hat den Absprung verpasst. Der bandelt da an und macht einen auf schön Wetter.
5: Stimmt, Markus Söder war Ehrengast bei einer traditionellen Bootsfahrt der SPD.
6: Und das in der Krise. Da braucht man sich nicht an die linke Brut ranwanzen wie der Markus. Da stehen die Zeichen auf O. Ovi Otoki. Ich habe gerade meine Online-Petition in ihre allerwerteste Kommentarspalte gepostet. Gegen die Abschaffung der Politikerbeleidigung.
5: Ach, Sie spielen auf die aktuelle Debatte an, ob der Berufsstand der Politiker rechtlich besonders geschützt sein soll gegen Anfeindungen und Beleidigungen. Und da sind Sie dagegen?
6: Ja, aber nein. Es geht mir doch nicht um die Beleidigung von Politikern, sondern um die Beleidigung durch Politiker. Wenn ich nicht mehr beleidigen kann, wen, wann und wie ich das für richtig halte, ja, wo kommen wir denn da hin? Also klares Signal gegen die Abschaffung von Politikerbeleidigungen.
5: Interessanter Standpunkt.
6: Ja, und interessantes Alleinstellungsmerkmal. Zeigen Sie mir mal einen Politiker, der sein Ohr so nah am After der Normalbevölkerung hat, der so kompetenter bleibt wie ich, wenn ich so einen linksgrün versifften Stadtschnösel ein Rindvieh heiße oder eine bolschewistische Drecksau, dann weiß ich als Landwirt doch, wovon ich rede.
5: Bei Ihrem grünen Bashing denke ich mir manchmal, von weit rechts liegt die Mitte halt auch schon weit links.
6: Kloppesüß, die Beleidigung ist in der Politik eine Maßeinheit der Lautstärke. Und laut sein ist eben meine politische Stärke. Und deshalb drücke ich dieser linksextremistischen Schnittlauchpartei schon das nächste Projekt rein. Einen Main-Elbe-Kanal mit dem Lineal durch die Republik. Ich fordere als Wirtschaftsminister, Bayern braucht einen direkten Meerzugang.
5: Warum das?
6: Wahlkampf.
5: Welcher?
6: Ja, der Kampf um den Timmy, den Wahl. So ein aufgeblähter Buckel, Kadaver, bringt 900 Liter Biodiesel. Ich will Zugang zur Ostsee und dann jagen wir diese Viecher und metzgern sie in Bayern und fahren da mit Bulldog bis ans Ende unserer Tage ohne CO2-Abgabe.
5: Na dann, ahoi und gute Nacht.
6: Ahoi.
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14: Guten Abend, meine Damen und Herren. Die Europäische Union will noch heute Abend die Beitrittsverhandlungen mit der Türkei beginnen. Außenminister Gül kommt dazu nach Luxemburg. Es geht um das erste von insgesamt 35 Kapiteln. Auch mit Kroatien gibt es heute die ersten Beitrittsgespräche. Die EU-Außenminister hatten am Nachmittag den Weg für den Auftakt der Verhandlungen mit der Türkei geebnet. Zugleich forderten sie Ankara erneut auf, das EU-Mitglied Zypern als Staat anzuerkennen. Die Gespräche sind auf eine Dauer von mindestens 10 Jahren angelegt.
15: Dieser joviale Mann ist als hartnäckiger Blockierer gefürchtet. Der zypriotische Außenminister drohte, mit seinem Veto die Beitrittsverhandlungen mit der Türkei zu stoppen. Denn, eigentlich ein Unding, bis heute hat die Türkei das EU-Mitglied Zypern nicht anerkannt. Die Verhandlungen standen auf der Kippe, dann schickte die EU-Präsidentschaft eine unmissverständliche Warnung an die Adresse der Türkei. Anerkennung Zyperns oder Stopp aller Gespräche. Wir sind äußerst zufrieden, denn jetzt muss die Türkei sich bewegen. Also kein Veto mehr, damit können die Beitrittsverhandlungen mit der Türkei sofort beginnen, und zwar mit dem Kapitel Wissenschaft und Forschung. Doch damit sind nicht alle Hindernisse vom Tisch. Der deutsche Außenminister mahnt.
16: Eine Mahnung, die ich auch an uns selbst richte, als Beteiligte der Mitgliedstaaten, die nächsten Monate zu nutzen, um im Gespräch mit allen Beteiligten eine Zuspitzung zu verhindern.
15: Denn der heutige Tag ist erst der Beginn langwieriger Gespräche. Der türkische Außenminister Gül wird noch heute Abend hier in Luxemburg erwartet. Jetzt ist er am Zug. Die Türkei muss bis Ende des Jahres Zypern anerkennen. Doch schon stellt sie ihrerseits neue Forderungen an die EU. Beobachter halten es deswegen für möglich, dass die Verhandlungen mit der Türkei noch in diesem Herbst in eine äußerst kritische Phase geraten könnten. Auch ein Abbruch wird nicht ausgeschlossen.
14: Die CDU-CSU ist weiter uneins über einen zentralen Punkt der geplanten Gesundheitsreform. Einige führende CDU-Politiker haben sich dafür ausgesprochen, die Privatversicherten an der Finanzierung eines Gesundheitsfonds zu beteiligen, was aber auf Widerstand in den Reihen der Union stößt. Die Parteispitze der CDU machte deutlich, dass sie an der privaten Krankenversicherung festhalten will.
10: Knapp zwei Stunden wurde heute im CDU-Präsidium darüber gestritten, wie die private Krankenversicherung, PKV, mit in die Gesundheitsreform einbezogen wird. Vor Beginn der Sitzung deutliche Positionen. Die einen für die Beteiligung der privaten Kassen am Gesundheitsfonds.
17: Ich denke, es wird sicher auch dazu kommen, dass ein Beitrag aus den PKVs mitzuleisten ist, aber Details müssen wir erst besprechen.
10: Die anderen möchten am eigenständigen System der privaten Krankenversicherung nicht rütteln.
18: Denn Bereiche, die funktionieren, müssen nicht in eine allgemeine gesundheitspolitische Debatte hineingezogen werden, wenn das vermeidbar ist.
10: Ebenso die CSU. Eine Einbeziehung der privaten Kassen in den Gesundheitsfonds, in den dann alle Arbeitnehmer und Arbeitgeber einzahlen, sei mit den Christsozialen nicht zu machen.
19: Ich hielte das für völlig verfehlt. Die privaten Krankenversicherungen arbeiten sehr erfolgreich, kosten den Steuerzahler nichts. Und es macht überhaupt keinen Sinn, sie jetzt in einen solchen Fonds einzubeziehen.
10: Nach der CDU-Präsidiumssitzung machte der CDU-Generalsekretär deutlich, der Koalitionsvertrag wird eingehalten und stellte klar:
20: Wir werden es nicht zulassen, dass die Existenz der PKV infrage gestellt wird.
10: Die CDU sucht jetzt nach Möglichkeiten, welchen Solidarbeitrag die privaten Kassen leisten könnten. Denn die SPD pocht auf deren Beteiligung an der solidarischen Finanzierung des Gesundheitssystems. Im Gespräch ist eine jährliche Zahlung von 3 bis 5 Milliarden Euro, für die privaten Kassen ihre weitere Eigenständigkeit erkaufen könnten.
14: Im Tarifkonflikt der Ärzte an Unikliniken und Landeskrankenhäusern haben Arbeitgeber und Arbeitnehmer offenbar einen großen Schritt aufeinander zugetan. Die Ärztegewerkschaft Marburger Bund akzeptierte heute grundsätzlich ein Angebot der Länder und will auf dieser Grundlage die Verhandlungen wieder aufnehmen. Jetzt muss sich noch der Verhandlungsführer der Länder, Möllring, mit seinen Kollegen abstimmen. Die ostdeutschen Länder sollen sich in Zukunft genau an die Bestimmungen des Solidarpaktes halten. Die Kriterien für die Verwendung des Geldes werden, anders als von einigen Ländern gefordert, nicht geändert. Bundesfinanzminister Steinbrück konnte sich heute bei einem Treffen mit seinen Länderkollegen in Berlin durchsetzen. Mehrere ostdeutsche Regierungen wollten die Mittel nicht nur für Investitionen, sondern auch für andere Zwecke ausgeben.
21: Zur Stunde das Forum Ostdeutschland der SPD. Kurz zuvor stellten sich ostdeutsche Finanzminister der Kritik des Bundesfinanzministers. Denn die Ostländer, mit Ausnahme Sachsens, schlössen verbotenerweise mit den Solidarpakt-Milliarden Haushaltslöcher, statt das Geld zu investieren. Ergebnis der Finanzministerrunde: noch mehr sparen.
22: Es wird erwartet, dass die Länder, die sich das auch alle schon vorgenommen haben, stärker als bisher konsolidieren, im Zusammenhang mit Personalabbau, Abbau der Verwaltungsstrukturen.
21: Der Bund macht Druck und Bullerjan will in Sachsen-Anhalt bis 2020 ein Drittel aller Landesstellen abbauen. In Mecklenburg-Vorpommern soll bis 2009 ein Viertel aller Landesjobs entfallen. Aufgeblasene Verwaltungen, daran seien auch westdeutsche Aufbauhelfer nach der Wende schuld.
23: Ich weiß, dass wir Fehler gemacht haben, die aber zum Teil auch gerade durch westliche Berater mit verursacht worden sind.
21: Gescheitert ist heute Abend der Vorschluss einzelner Länder, mit den Solidarpaktmitteln auch Personal bezahlen zu dürfen, etwa im Bildungssektor. Dabei gehen die Fronten mitten durch SPD und Union.
24: Wir wollen erst mal darüber diskutieren, dass man die Verschwendungsquote nicht so ausrechnet, sondern dass man die Aufbauleistungen in den neuen Ländern, vor allen Dingen in Forschung und Bildung, mitwürdigt.
25: Laufende Kosten damit zu bezahlen, macht keinen Sinn, denn man kann nicht laufende Kosten mit einmaligen Einnahmen bezahlen.
21: So auch der für Aufbau Ost zuständige Minister.
26: Dieses Geld darf nicht in die laufenden Haushalte fließen. Es darf nicht damit das bedient werden, was an Schulden aufgenommen worden ist.
21: Doch Solidarpakt-Sünder müssen keine Strafen befürchten. Das hatten die Länder und die Regierung Schröder seinerzeit so ausgehandelt.
14: Der Volkswagen-Konzern hat heute in Hannover seine Pläne zur Sanierung der Kernmarke VW vorgelegt. Das Unternehmen will die Arbeitszeit schrittweise von 28,8 auf 35 Stunden erhöhen. Ein Lohnausgleich ist nicht vorgesehen. Die IG Metall lehnt den Vorschlag ab. Es gebe nicht einmal genug Beschäftigung für die bisher geltende Arbeitszeit. Vor 12 Jahren hatte VW die 4-Tage-Woche mit 28,8 Stunden eingeführt. Der Prozess um sexuellen Missbrauch und Tod des 5-jährigen

0: Pascal aus Saarbrücken hat heute eine Wende genommen. Das Saarbrücker Landgericht setzte alle 6 noch in Untersuchungshaft sitzenden Angeklagten auf freien Fuß, aus Mangel an belastbaren Beweisen. Der Prozess gegen die insgesamt 12 Beschuldigten wird aber fortgesetzt. Laut Anklage soll Pascal im September 2001 in einer Kneipe missbraucht und getötet worden sein.
1: Die Angeklagten im Saarbrücker Pascal-Prozess sind erleichtert über ihre Entlassung aus der Untersuchungshaft. Aus Sicht der Richter gibt es zwar gute Gründe, dass Christa W. und Martin R. an der Tat beteiligt waren, aber der Mammutprozess habe keinen einzigen Beweis dafür erbracht. Eine Verurteilung wegen Mordes sei deshalb unwahrscheinlich. Die belastenden Aussagen zweier Mitangeklagter seien voller Widersprüche und damit kaum verwertbar. Zudem hätten sie schon bei ihren ersten Verhören durch die Polizei unter erheblichem Druck gestanden.
2: Sie haben gehört, die suggestiven Einflüsse sind sehr, sehr stark gewesen bei diesen belastenden Angaben, die hier von den Angeklagten gemacht worden sind, von einigen Angeklagten. Wir haben keinerlei objektiven Beweise. Man muss wirklich davon ausgehen, dass dieser Einfluss so stark war, dass es letztendlich so entstanden ist.
1: Der Staatsanwalt hat beim Oberlandesgericht Beschwerde gegen die Freilassungen eingelegt.
3: Die Staatsanwaltschaft kann die Entscheidung der Kammer, die Haftbefehle aufzuheben, nicht nachvollziehen. Nach dem Ergebnis der Beweisaufnahme gehen wir nicht davon aus, dass diese Entscheidung von den Erkenntnissen der letzten Woche gedeckt ist.
1: Hier im Hinterzimmer einer Bierkneipe in Saarbrücken soll der kleine Pascal laut Anklage am 30. September 2001 von mehreren Männern vergewaltigt und getötet worden sein. Die Leiche des 5-Jährigen wurde trotz aufwendiger Suche unter anderem auch in einer Kiesgrube in Frankreich nie gefunden. Er bleibt spurlos verschwunden. Der Prozess wird fortgesetzt. Ein Ende ist nicht absehbar. Die Angeklagten müssen weiter vor Gericht erscheinen.
0: Wie soeben gemeldet wird, ist es in Ramallah im Westjordanland zu Unruhen gekommen. Hunderte Polizisten und Demonstranten stürmten ein Büro der Hamas-geführten Palästinenserregierung. Vorausgegangen waren Zusammenstöße zwischen Anhängern und der radikal-islamischen Hamas und der Fatah. Palästinenserpräsident Abbas hatte die Sicherheitskräfte daraufhin in Alarmbereitschaft versetzt. Im ersten Spiel der Gruppe E bei der Fußball-Weltmeisterschaft haben die USA eine Niederlage hinnehmen müssen. Sie unterlagen Tschechien mit 0:3.
4: Tschechiens Trainer Karel Brückner hatte in Gelsenkirchen schon sehr früh Grund zum Jubel. Bereits nach 5 Minuten traf der Ex-Dortmunder Jan Koller zum 1:0 gegen die USA. Mit Tomasz Rosicki sorgte ein weiterer ehemaliger Borussenspieler eine halbe Stunde später für das 2:0. Sein knallharter und präziser Distanzschuss war für den Gladbacher Torhüter der USA, Casey Keller, nicht zu halten. Dann ein Schock für Tschechien. Kurz vor der Halbzeit verletzte sich Jan Koller in dieser Szene so schwer am rechten Oberschenkel, dass er vom Feld getragen werden musste. Auch nach dem Seitenwechsel waren die Tschechen das bessere und gefährlichere Team. Nach 70 Minuten scheiterte Rosicki mit einem weiteren Fernschuss nur ganz knapp. Nach einem blitzgescheiten Pass von Nedved machte er es eine Viertelstunde vor Schluss besser. Leichtfüßig und abgeklärt verwandelte Rosicki zum 3:0 Endstand gegen die überforderte Mannschaft der USA. Der bisher höchste Sieg bei dieser WM. Die zahlreichen tschechischen Fans freuten sich über einen gelungenen Auftakterfolg in der Gruppe E.
0: Australien hat heute den ersten Sieg überhaupt bei einer Fußball-WM erkämpft. Beim 3:1 gegen Japan schossen die Australier zugleich ihre ersten Tore in der WM-Geschichte.
5: In Kaiserslautern war Deutsch heute nur die dritte Landessprache. Rund 40.000 Australier und Japaner hatten die kleinste WM-Stadt fest im Griff. Trotz tropischer Temperaturen kein müder Sommerfußball. Der Asienmeister in Blau mit Nakamura, 1:0, 26. Minute. Ein irreguläres Tor, Torwart Schwarzer von gleich 2 Japanern, an der Jobausübung gehindert. Der Ärger bei Gelb-Grün groß, doch Schiedsrichter El Fatah bleibt bei seiner Entscheidung. Auch in der zweiten Halbzeit zunächst wieder ein Torwart im Mittelpunkt. Diesmal segelt Kawaguchi vorbei. Der eingewechselte Tim Cahill mit dem verdienten 1:1 nach 84 Minuten. Das erste australische Tor der WM-Historie. Eine turbulente Schlussphase und wieder im Mittelpunkt Tim Cahill. 2:1 Down Under oben auf. Japan riskiert alles, Australien kontert. Der ebenfalls eingewechselte John Aloisi mit dem Schlusspunkt. 3:1, der erste WM-Sieg. Ein historischer Moment fürs australische Poesiealbum.
0: Die deutsche Mannschaft wird übermorgen mit Michael Ballack auflaufen. Gegner in Dortmund ist Polen.
6: Insbesondere mit seinen beiden gebürtigen Polen im Team diskutierte der Bundestrainer intensiv.
4: Schließlich sollen Miroslav Klose

0: und Lukas Podolski übermorgen gegen ihre ehemaligen Landsleute die entscheidenden Tore erzielen. Für den zweiten deutschen WM-Auftritt ist auch Michael Ballack wieder fit.
1: Wir wissen, was auf uns zukommt. Wir bekommen natürlich auch das Drumherum ein bisschen mit, dass in Polen eben im Moment ein bisschen heiße Luft ist. Ärger ist klar, wenn man das Auftaktspiel verliert. Und das sind immer so angeschlagene Boxer, sind natürlich am gefährlichsten. Und darauf müssen wir uns sehr, sehr gut einstellen.
0: Die Differenzen um die Nichtnominierung für das Eröffnungsspiel zwischen Ballack und Bundestrainer Klinsmann sind mittlerweile ausgeräumt. Die sogenannte Wade der Nation ist bedenkenlos belastbar. Ballack konnte heute beide Trainingseinheiten absolvieren. Selbstbewusst präsentiert sich die DFB-Auswahl, die sich keinen Ausrutscher leisten darf. Ansonsten ist der Verbleib im Turnier nicht sicher.
2: Wir sind alle topfit. Wir können alle hohes Tempo, sehr, sehr lange hohes Tempo gehen. Und wenn man dann noch gute individuelle Klasse besitzt, die wir auch in den Reihen haben, ich denke, dann kann man bei dieser Weltmeisterschaft sehr, sehr weit kommen.
0: Warmschießen für das Aufeinandertreffen in Dortmund. Und immer wieder die Warnungen, wie gefährlich die Polen am Mittwoch sein werden. Vor allem das Defensivverhalten muss deshalb verbessert werden. Personelle Veränderungen in der Abwehr soll es jedoch nicht geben.
3: Der Friedenspreis des deutschen Buchhandels geht in diesem Jahr an den Soziologen Wolf Lepenis. Der 65-Jährige habe durch Wort und Tat belegt, dass zwischen Moral und Wissenschaft ein unauflöslicher Zusammenhang bestehe, so der Börsenverein des Buchhandels. Unter seiner Leitung sei das Berliner Wissenschaftskolleg außerdem zu dem vielleicht anregendsten Ort Europas geworden. Der mit 25.000 Euro dotierte Preis wird Lepenis im Oktober in der Frankfurter Paulskirche verliehen. George Ligeti, einer der großen Komponisten der Avantgarde, ist tot. Er starb heute in Wien im Alter von 83 Jahren. Ligeti stammte aus einer ungarisch-jüdischen Familie und wurde in Rumänien geboren. In den 50er Jahren floh er nach Österreich. Ligeti galt als großer Erneuerer, der die Ausdrucksmöglichkeiten der Musik erweitert hat.
4: Die Lust am Experiment, die trieb ihn an. George Ligeti brauchte viel Zeit zum Komponieren, er arbeitete langsam. Aber an Ideen mangelte es ihm nicht. Im Gegenteil.
5: Also wenn ich an ein Stück denke, dann sind da Hunderte und Hunderte von konkrete musikalische, akustische Einfälle. Ich stelle mir vor, wie die Musik klingt. Ich stelle mir gleichzeitig auch schon den Pianisten, das Orchester vor. Also das ist immer ganz, ganz konkret vorgestellt.
4: In Budapest schloss er 1949 sein Musikstudium ab. Eigentlich hatte Ligeti Physik studieren wollen, wurde aber wegen seiner jüdischen Herkunft nicht zum Studium zugelassen. Nach dem Ungarnaufstand 1956 floh er in den Westen, lebte in Wien und Hamburg. Dort unterrichtete er Komposition. Der künstlerische Durchbruch gelang ihm in den 60er Jahren. Berühmt wurde er für seine Klangflächenkompositionen, in denen er Melodien übereinander schichtete. Und Ligeti erfand sich selbst immer wieder neu.
6: Ich suche nur in jedem Stück eine neue klangliche und vorstellungs- und ausdrucksmäßige Lösung. Und auf diese Weise ändere ich dann meinen Stil.
4: Bis ins hohe Alter arbeitete Ligeti. Kaum eine Gattung, in der er sich nicht ausprobierte, stets auf der Suche nach neuer, nach seiner Musik.
3: Und nun die Wettervorhersage für morgen, Dienstag, den 13. Juni.
7: Das erste Sommerhoch 2006 sorgt morgen nochmal für viel Sonnenschein, schwächelt aber. Es hat Ausläufern eines Tiefs über dem Nordmeer nicht mehr viel entgegenzusetzen. Erste Anzeichen dafür sind morgen kräftige Schauer und Gewitter, vor allem im Westen. Heute Nacht so gut wie keine Wolken, morgen ist es zunächst sonnig oder locker bewölkt, bevor sich am Nachmittag und Abend im Westen einzelne Schauer und Gewitter entwickeln, die mit Platzregen, Hagel und Sturmböen einhergehen können. Auch im Schwarzwald und auf der Schwäbischen Alb sind einzelne Gewitter möglich. Abseits der Gewitterschauer wird der Wind morgen schwach, im Norden mäßig. Die Nachttemperaturen liegen zwischen 8 Grad an den Alpen und 17 Grad am Niederrhein. Am Tag steigen die Werte auf 26 bis 32 Grad. Am Mittwoch ist im Westen und Nordwesten später auch sonst teilweise kräftige Schauer und Gewitter mit Platzregen, Hagel und Sturmböen. Am Donnerstag mal Sonne, mal Wolken, im Osten und Südosten zunächst noch Schauer. Am Freitag wieder sonniges Wetter, nach Osten und Südosten ist es auch mal wolkiger, aber trocken.

0: Es ist die Ruhe vor dem Sturm, aber Anfang Juli wird die Erfurter Messe im Fokus stehen. Der Grund: der AfD-Bundesparteitag, begleitet von tausendfachem Protest. Die zentrale Frage: was findet mehr Beachtung? Die politischen Aussagen der Rechten oder die Störaktionen der Linken? Und mittendrin die Bürger einer Stadt im Ausnahmezustand. Linker Protest gegen rechte Politik. Der AfD-Bundesparteitag in Erfurt. Unser Thema jetzt bei Fakt ist.
1: Ja, und damit herzlich willkommen hier aus dem Landesfunkhaus in Erfurt. Sie in Sachsen und in Sachsen-Anhalt, Sie kennen das natürlich schon. Dresden, Riesa, Magdeburg, da gab es überall schon AfD-Bundesparteitage. Die Bilder gleichen sich im Grunde. So können wir auch davon ausgehen, dass wir hier in Erfurt ähnliche Bilder zu sehen bekommen. Aber wie ist eigentlich die Ausgangslage? Da müssen wir mal festhalten. Auf der einen Seite eine Partei, die gesetzlich dazu verpflichtet ist, so einen Bundesparteitag abzuhalten. Und auf der anderen Seite rund 60.000 Demonstranten, die sich angekündigt haben, die genau gegen diesen Parteitag protestieren wollen.
2: Ja, Fakt ist, noch bevor dieser Parteitag beginnt, werden viele Bürger die Auswirkungen zu spüren bekommen. Wir haben auf der einen Seite geschlossene Schulen, wir haben gesperrte Autobahnen, gesperrte Straßen, ein riesiges Polizeiaufgebot. Also dieses Wochenende wird eine Herausforderung für alle werden, denn angekündigt sind sehr viele Proteste, Stand heute um die 20. Die Stadt Erfurt, wir haben es gerade gehört, erwartet 60.000 Demonstranten. Das ist eine wahnsinnige Menge. Die größte Kundgebung, die hat der Deutsche Gewerkschaftsbund auf der Messe angemeldet. Und stark eingebunden in diese ganzen Proteste ist auch das Bündnis Widersetzen. Und da haben wir heute Leute eingeladen, eine der Organisatorinnen, Lena Raupach. Herzlich willkommen, schön, dass Sie da sind. Vielen Dank. Bündnis Widersetzen sagt wahrscheinlich noch nicht so vielen Leuten etwas. Deshalb schauen wir erstmal gemeinsam auf Ihren Internetauftritt. Was ist Widersetzen eigentlich? Schauen wir doch mal auf den Monitor. Da läuft aktuell noch der Countdown bis zur Veranstaltung in Erfurt. Wir sehen Bilder von Widersetzen von vergangenen AfD-Veranstaltungen. Erwartet uns sowas, solche Bilder auch jetzt in ungefähr 3 Wochen hier in Erfurt, Frau Raupach?
3: Also erstmal vielen Dank für die Einladung, dass ich heute Abend hier sein darf. Ja, Widersetzen ist ein sehr breit aufgestelltes Bündnis, das sich aus verschiedenen Gruppen und zivilgesellschaftlichen Akteuren zusammensetzt. Wir stehen ein für eine vielfältige und demokratische Gesellschaft. Und in unserem Auftreten, in unserem Protest richten wir uns vor allem eben gegen die Parteitage der AfD. Mhm. Und bringen unseren Protest auch mit zivilem Ungehorsam und mit Sitzblockaden auf die Straße.
2: Darüber wollen wir heute noch reden. Ziviler Ungehorsam, Sitzblockaden, was heißt das eigentlich? Also ziviler Ungehorsam, wie kann man das definieren? Aber lassen Sie mich bitte noch mal auf die Bilder kommen, die wir gerade gesehen haben. Ähnliche Aktionen sind in Erfurt zu erwarten?
3: So oder so ähnlich wird das dann auch in Erfurt wieder aussehen. Für uns ist klar, die AfD ist eine gefährliche und im Kern faschistische Partei. Die wollen wir hier in Erfurt nicht haben. Die wollen wir eigentlich generell nicht haben. Wir wollen sie auch an der Machtübernahme hindern, die sie auf diesem Parteitag definitiv auch planen wird. Sie stellt ja diesen Parteitag auch in die historische Tradition des NSD-Parteitags 1926, der exakt am gleichen Datum stattgefunden hat. Und für uns ist klar, das lassen wir nicht zu.
2: Darf ich Sie kurz unterbrechen? Jetzt haben Sie aber, Sie lassen es nicht zu. Wir haben ja bei den Bildern gesehen, es sind unheimlich viele Leute, die Sie da mobilisiert haben. Die kommen ja wahrscheinlich nicht alle aus Thüringen, nicht alle aus Mitteldeutschland. Wo kommen Ihre Mitdemonstranten her? Wie mobilisieren Sie die Menschen?
3: Widersetzen besteht aus ungefähr 80 Ortsgruppen zurzeit, aber wir haben, ja, wir haben Personen deutschlandweit, aber wir haben auch sehr viele Personen hier in Erfurt und in Thüringen, genau.
2: Aber wie gesagt, es sind ja Hunderte, die werden nicht nur aus Thüringen oder Mitteldeutschland kommen. Heißt, also die kaufen sich dann ein Bus-Zugticket, fahren dann gesammelt hierher und machen die Aktionen. Das heißt aber auch, Sie wissen ja gar nicht so richtig, wer dann in Erfurt dabei sein wird und auch nicht, welches Ziel diese Personen eigentlich verfolgen.
3: Es gibt bei Widersetzen einen Aktionskonsens, darin ist sehr klar formuliert, wofür wir einstehen und wie wir auftreten.
2: Genau. Wie treten Sie auf? Also was heißt dieser Aktionskonsens? Heißt der friedlich auftreten? Inwiefern darf man da aktiv werden?
3: Dieser Aktionskonsens sagt eben, wir arbeiten mit Mitteln des zivilen Ungehorsams. Von uns geht keine Eskalation aus. Wir sind bunt, wir sind vielfältig, wir sind auch offen für alle. Also unabhängig von Altersgruppe, sozialem Hintergrund.

0: Wie auch immer, alle, die sich beteiligen wollen, sind dazu sehr herzlich eingeladen.
1: Okay.
0: Genau, wir sind viele, wir haben vor, Zehntausende zu sein.
1: Genau. Also keine Eskalation ist ein Stichwort. Wenn es Eskalation gäbe, dann die Polizei unterbinden müsste, Lars, und da sind wir wieder bei deinen Gesprächsgästen.
2: Ja, wir haben natürlich eine ganze Menge Zeit, auch heute Abend das noch einzuordnen, was wir gerade eben schon gehört haben. Ich will zunächst mal anfangen bei Piotr Kotzuba. Er ist Protestforscher an der Universität in Leipzig. Schönen guten Abend. Vielleicht ganz kurz zum Einstieg nur die Frage an Sie. Wie beobachten Sie denn das, was da im Moment schon vorbereitet wird, auch was wir gerade schon gehört haben? Ist das üblich oder ist das ein anderes Maß?
3: Ich glaube, das ist ganz üblich und vergleichbar mit den Beispielen, die Sie auch genannt haben. Mitteldeutschland, AfD-Parteitage, das ist nicht das erste Mal, werden von massivem Gegenprotest begleitet.
2: Okay, dann eine Frage an Wolfgang Hecker. Als Staatsrechtler, besonders natürlich auch damit betraut, Dinge zu erforschen, die sich rund um die Rechte und Pflichten drehen, die in so einem Staat eben vorgehalten werden. Sie beschäftigen sich auch schon sehr lange mit Widersetzen. Und jetzt habe ich gerade eben dem Interview schon entnommen, wir sind ein breit aufgestelltes Bündnis. Deckt sich das mit Ihren Erkenntnissen?
4: Das Bündnis ist sicherlich breit aufgestellt. Allerdings ist der Kern sehr stark fixiert auf eine ganz bestimmte Haltung gegenüber dem System in Deutschland. Denn auf der Homepage kann man zu dem Thema jetzt gerade der aktuellen AfD-Parteitagsdebatten und der Verhinderungsblockaden, die geplant sind, lesen, dass wir von diesem Staat und den Parteien nichts zu erwarten haben. Und wir müssen, weil diese Parteien letztlich versagen und der Staat, müssen wir das Verbot selbst durchsetzen. Und das verweist auf eine, aus meiner Sicht, sehr verengte letztlich Konzeption und Vorstellung, wo ich nicht so sicher bin, ob das alle in der Mitgliedschaft oder in der Teilnehmerzahl alle tragen. Also das ist ein sehr ganz rigides Konzept, was da auf der Homepage formuliert wird zu dem Thema.
2: Sprechen wir heute Abend noch drüber. Ich möchte begrüßen den Innenminister Thüringens, Georg Mayer ist bei uns. Herr Mayer, von Ihnen ist mir im Vorfeld ein Zitat aufgefallen. Sie haben gesagt, ich will keine Randale-Bilder. Von wem befürchten Sie denn, dass solche Bilder möglicherweise geliefert werden?
5: Na, grundsätzlich ist es so, dass halt Gewalt in der politischen Auseinandersetzung nichts zu suchen hat. Da müssen wir klar sein an dieser Stelle. Und ich glaube, wenn es dann doch dazu kommt, was ich wirklich nicht hoffe, und ich appelliere auch, in keinster Weise Gewalt anzuwenden, würde das sicherlich nur der AfD nutzen. Das würde dem Protest schaden.
2: Die Frage war ja, von wem Sie es erwarten.
5: Ich erwarte das, wie soll ich sagen?
2: Oder befürchten.
5: Ich erwarte es erstmal gar nicht. So, ich will, dass das nicht stattfindet. Aber man muss es natürlich irgendwo auch antizipieren, dass es dazu kommt, weil es gab ja auch schon Versammlungen, wo es dazu gekommen ist.
2: Herr Kotzuba, vielleicht an Sie noch mal die Frage, weil das gerade schon so ein bisschen anklang. Die AfD ist einerseits dazu verpflichtet, Bundesparteitage abzuhalten. Im Parteiengesetz heißt es, mindestens alle zwei Kalenderjahre so gesehen, wäre dieses Jahr gar nicht dran, weil es gab 25 einen Parteitag in Riesa. Organisierte Gruppen kündigen trotzdem jetzt eben auch offen schon an, das verhindern zu wollen. Wir haben das gerade gehört. Wie ist das einzuschätzen, dass man im Prinzip so eine gesetzliche Pflicht oder auch Möglichkeit untergräbt, indem man sagt, wir versuchen das zu verhindern?
3: Protest, der lautstark ist, disruptiv ist, ist, glaube ich, immer legitim, solange er friedlich bleibt. Und das ist ein Teil unserer streitbaren Demokratie. Und Demokratie bedeutet auch Streit, solange sie zivil, dieser Streit zivil ausgetragen wird. Insofern ist es, glaube ich, nichts Überraschendes und passt zu den bislang organisierten Parteitagen der AfD, dass wir mit diesem lauten, massiven Widerstand auf der Straße zu rechnen haben.
2: Herr Hecker, noch mal die Frage an Sie, weil Sie eben Widersetzen schon so lange beobachten. Was unterscheidet denn dieses Bündnis von, ich sag mal, dem DGB? Kathleen hat vorhin gesagt, die haben die größte Kundgebung angemeldet. Können Sie das in irgendeiner Form in der Qualität für uns mal deutlich machen?
4: Ja, das zeigt sich vor allen Dingen bei den Protesten an diesen Tagen, auch in der Vergangenheit. Der DGB kommt nicht auf die Idee, eine Verhinderungsblockade zu organisieren gegenüber dem AfD-Parteitag. Und das ist ja die Besonderheit von Widersetzen, dass andere Gruppierungen, vielfältige Gruppierungen, ob in Gießen oder anderswo, zwar massiv vor Ort sind, mit sehr großen Teilnehmerzahlen, aber sich letztlich auch abgrenzen von diesem Konzept der gezielten Verblockierung und Verhinderung. Ja. Vorstellung des Parteitags.
2: Also wir haben ja von zivilem Ungehorsam gehört. Der wird massenhaft angekündigt. Das können Sie auch auf der Homepage ganz gut nachlesen. Aber was bedeutet das eigentlich, ziviler Ungehorsam? Das wollen wir Ihnen zu Hause vielleicht auch noch mal sagen, bevor wir später auch noch mal den rechtlichen Rahmen abstecken. Im Grunde bedeutet das, dass Menschen im Prinzip von vornherein schon gegen Gesetze, Regeln oder Anordnung verstoßen, um eben auf gesellschaftliche Missstände aufmerksam zu machen. Und es gibt tatsächlich eine ganze Reihe an populären Beispielen aus der Vergangenheit. Da werden Sie jetzt möglicherweise zu Hause auch so einen kleinen Aha-Effekt haben. Wir wollen Ihnen mal Beispiele für zivilen Ungehorsam zeigen, die noch ganz gut in Erinnerung geblieben sind. Fangen wir mal an mit der Anti-Atomkraft-Bewegung. Das wissen Sie natürlich alles noch, dass sich Menschen beispielsweise auf Gleise gekettet haben, als es darum ging, Castortransporte nach Gorleben zu schaffen. Dann auch noch in Erinnerung die Umweltschützer im Hambacher Forst. Da sind Baumhäuser gebaut worden, um zu verhindern, dass die Bäume dort gefällt werden. Auch das natürlich damals sehr öffentlichkeitswirksame Bilder. Fridays for Future. Sie erinnern sich natürlich auch noch an diese Bilder, die wollen wir Ihnen auch noch mal zeigen. Greta Thunberg, Luisa Neubauer, also das Bilder, die noch gar nicht ganz so alt sind. Die Schule ist damals bestreikt worden, Schulschwänzen, das war sozusagen der Kern dieses Protestes. Und wenn wir noch mal auf zivilen Ungehorsam schauen, in einem vierten Fall, das ist noch gar nicht so lange her, die letzte Generation mit den Straßenblockaden sich anzukleben, war damals Usus. Das also wahrscheinlich der jüngste zivile Ungehorsam, den wir in der Öffentlichkeit beobachten konnten. Herr Hecker, wie sehr unterscheidet sich denn das, was wir jetzt hier gesehen haben, von der Qualität der Proteste, die möglicherweise zu erwarten sind?
4: Also das ist ein ganz großer qualitativer Unterschied, weil bei der Vielfalt der Beispiele, die Sie genannt haben, es niemals darum geht, die Meinung anderer zu unterdrücken. Und das ist der Fall bei Verhinderungsblockaden. Ob es jetzt um Klimaschutz geht, Straßen blockieren, Verkehrsteilnehmer ein bisschen beschränken, zum Teil auch etwas gewalttätiger vorzugehen, bei bestimmten Aktionen, dann richten sich diese Dinge aber gegen Sachen in dem Zusammenhang. Aber niemals bei all diesen anderen Beispielen geht es darum, die Meinung anderer zu unterdrücken. Und das ist die Besonderheit, das ist die Qualität der Verhinderungsblockade.
3: Ich würde, glaube ich, beim zivilen Ungehorsam noch etwas ganz stark machen. Ziviler Ungehorsam ist erst dann ziviler Ungehorsam, wenn er erstens nicht clandestin durchgeführt wird, das heißt, wenn man sich nicht vermummt, sondern seine Identität preisgibt. Und zweitens, noch zentraler, wenn er gewaltfrei ist. Also alles, was mit Gewalt einhergeht, ist kein ziviler Ungehorsam. Mhm. Und dann würde ich nur einen Hinweis geben an die Regie. Fridays for Future, da ist der Jurist hier, der Rechtswissenschaftler. Weiß ich nicht, ob man das als zivilen Ungehorsam einstufen kann, wenn man die Schule schwänzt, das vielleicht nur als Nebenmaß. Ja. Genau. Und grundsätzlich ist es ja so, dass eine Verhinderung eines Parteitags Rechtsbruch betätigt. Das ist zweifelsfrei. Ich glaube, das wissen auch die Organisatoren von Widersetzen. Und dennoch, glaube ich, würde ich keinen so großen Unterschied machen, weil es ja hier im Grunde nicht darum geht, dass man eine Meinung verhindert, sondern dass man einen Bundesparteitag verhindert. Also die Meinungen, die von der AfD kundgetan werden, werden ja weiterhin öffentlich kundgetan. Wir sind ja regelmäßig mit teilweise schockierenden Grenzüberschreitungen konfrontiert. Und das kann eine Blockade eines Protests, egal wie erfolgreich sie ist, nicht verhindern.
2: Sie haben sich gemeldet? Vielleicht können Sie sich ganz kurz vorstellen, damit wir wissen, wer Sie sind.
6: Genau. Hallo, ich bin Leo. Ich komme aus der Ortsgruppe Widersetzen Erfurt. Und unserer Meinung nach ist das, was Sie AfD dort auf diesem Parteitag versucht zu besprechen, nicht unbedingt eine Meinung, sondern es ist blanker Rassismus und Faschismus, der da besprochen wird. Und das ist keine Meinung. Und da müssen wir uns als Zivilgesellschaft alle eigentlich dagegen stellen, weil wir haben aus unserer Geschichte doch hoffentlich gelernt. Wir haben den Satz nie wieder geprägt. Und die AfD ist für uns zumindest ein Test jetzt an alle, die in Deutschland leben. Haben wir diesen Satz nie wieder verstanden? Und Leute, die versuchen ernsthaft, die AfD inhaltlich zu stellen, die sind bei dem Test durchgefallen.
2: Ist Ihr Punkt, halten wir so fest. Sie sind auch von Widersetzen, deswegen würde ich jetzt mal einen Strich machen. Wir haben schon drei Widersetzen-Meinungen oder zweimal jetzt gehört, deswegen würde ich jetzt ganz gerne hier weitermachen. Herr Hecker, an Sie noch mal die Frage, weil das natürlich immer auch so eine rechtliche Frage ist. Wir haben jetzt gehört, Meinung ist keine Meinung, wie auch immer. Also da kann man sicherlich drüber streiten, Meinungsfreiheit, wie dehnbar ist der Begriff, wie weit geht das? Aber vielleicht können Sie uns mal sagen, wenn man von Blockaden spricht und dem Recht auf freie Meinungsäußerung, auch Versammlungsfreiheit, welchen rechtlichen Rahmen gibt es denn da überhaupt, der auch eingehalten werden muss?
4: Also das war natürlich klar, dass es sich nicht nur um Meinungen geht, sondern auch hier in dem Beispiel, wie es angesprochen war, um die Veranstaltungsfreiheit letztlich auch für eine politische Partei. Der Rahmen, den wir haben, ist ziemlich eindeutig. Wir haben eine Versammlungsfreiheit, die selbstverständlich, wie auch der Herr Kutschiba schon unterstrichen hat, lebendige Demokratie ermöglicht. Auch provokative Elemente sind möglich. Aber eine ganz klipp und klare Grenze ist die, wenn ich versuche, die Veranstaltungsfreiheit anderer zu beeinträchtigen. Und das ist jetzt ein Punkt, der mir ganz wichtig ist für das Gespräch heute Abend. Das ist jetzt keine Meinung von einem Juristen oder von einem

0: privat meine von mir, sondern wir haben dazu eine völlig eindeutige Entscheidung unseres Bundesverfassungsgerichts von Ende 2025, in dem es um eine solche Verhinderungsblockade ging, nicht gegen die AfD in einem anderen Zusammenhang. Und da hat das Bundesverfassungsgericht in seiner Weisheit ganz eindeutig mit allen 8 Richterinnen und Richtern übereinstimmend entschieden, dass Verhinderungsblockaden mit dem Grundgesetz nicht vereinbar sind, weil es bei Verhinderungsblockaden darum geht, die Veranstaltungs- und Demonstrations- und Versammlungsfreiheit anderer zu verhindern. Und also, das sei nicht geschützt Grundgesetz.
1: Sie spielen im Prinzip auf § 9 Absatz 1 Satz 3 Parteiengesetz an, also die Betätigungsfreiheit für Parteien, die ja damit dann eingeschränkt wird?
0: Ja, das ist jetzt aktuell noch eine Stufe höher anzusiedeln. Das ist Artikel 21 im Grundgesetz. Das käme dazu, dass man sagt, eine Verhinderungsblockade, wenn man es juristisch zusammenfasst, ist erstens, sagt unser Bundesverfassungsgericht in der Entscheidung von 25, eindeutig nicht geschützt durch Artikel 8. Und dazu kommt, es wird beeinträchtigt die Betätigungsfreiheit der politischen Parteien, wo Sie schon ja eingangs darauf hingewiesen haben, dass die Parteien ja verpflichtet sind, Parteitage abzuhalten.
1: Gut, das halten wir bis hier mal fest. Ich will Heike Langguth ins Gespräch holen, für Sicherheit zuständige Bürgermeisterin in Erfurt, auch mit einer langen Polizeivergangenheit. Insofern, also Sie kennen sich natürlich in dieser Gesamtgemengelage bestens aus. Deswegen schön, dass Sie heute Abend bei uns sind. Sie haben dieses Wochenende natürlich lange im Blick. Vielleicht können Sie uns mal kurz einen Einblick geben, wie sehr beschäftigt Sie das jetzt schon?
2: Also dieses Wochenende oder die Tage um das Wochenende beschäftigen uns seit spätestens Anfang diesen Jahres, dass wir in die Vorplanung gehen und für die Stadt schauen, was gibt es zu regeln, vordenken, wo gibt es Einschränkungen. Sie haben es ja vorhin angesprochen, Verkehr wird eingeschränkt. Möglicherweise ist der eine Weg, den man geplant hat, so nicht möglich. Wir haben viele Leute aus Erfurt, die ihre Bedarfe haben. Wir haben viele Leute, die nach Erfurt kommen. Das heißt, es wird irgendwann auch einen Resonanzraum geben, der dann irgendwann voll ist. Wir haben Versammlungsanmeldungen, die im Moment zu kooperieren sind. Das heißt, hier gibt es die individuellen Einzelabsprachen nach dem Artikel 8. Wir haben Veranstaltungen, viele bunte Veranstaltungen. Die Stadt wird nicht nur durch Menschen belebt, sondern durch viele, viele Aktionen. Der Parteitag auf der Messe findet statt. Und ich glaube, die große Herausforderung für uns in Zusammenarbeit mit der Polizei ist, eben alle Interessen gewährleisten zu können. Und deswegen kann ich mich Herrn Mayer nur anschließen. Wenn das Ganze friedlich geschehen würde, wären wir sehr froh. Klar. Jedoch müssen wir alles bedenken. Und die große Aufgabe, die wir haben, ist eben, Eventualitäten vorzudenken, mitzuarbeiten, mit vielen im Vorfeld gesprochen zu haben, viel Öffentlichkeitsarbeit zu machen und uns an dem Wochenende wenig überraschen zu lassen. Ob das dann so wird, schauen wir. Aber wir bereiten sehr viel vor, sind in der Tiefe. Okay. Und
1: wobei man sagen muss, dass das Thema für Sie vielleicht auch, die uns jetzt in Sachsen und Sachsen-Anhalt zuschauen, in Erfurt jetzt schon also omnipräsent ist. Es wird eigentlich überall über dieses Wochenende diskutiert. Die Vorzeichen sind eben auch schon unübersehbar. Und es ist ja nicht nur die Frage, wie der Protest ausfällt. Es ist im Prinzip auch das, was, ich sag mal, diese Kleinigkeiten, die in der Stadt im Moment für viel Diskussionen sorgen. Ich will Ihnen vielleicht mal ein paar Bilder zeigen, weil das eben auch ein großes Thema ist. Das ist im Prinzip nur eine Kleinigkeit, aber natürlich schon längst nicht mehr zu übersehen. Es geht da um Graffitis beispielsweise. Dann haben wir schon Markierungen auf der Straße. Das ist jetzt hier nur mal ein kurzer Einblick. Aber im Prinzip sieht man das komplett im Stadtbild, Frau Langguth. Lassen Sie das entfernen? Bleibt das? Wie gehen Sie im Moment damit um?
2: Na, wir lassen das entfernen, wobei das irgendwann auch eine Mengenthematik werden wird. Und da ist die Bitte an alle, die das auftragen, auch wenn es kreativ ist, dass man daran denkt, das kostet Geld. Das
1: entstehen
2: muss
1: da Kosten?
2: Weg. Ja, da entstehen ordentlich Kosten. Und wie alle Unternehmen ist auch so eine Stadt ein Unternehmen. Und im Haushalt ist das nicht in einer exorbitanten Höhe vorgesehen.
1: Ja, lassen Sie mich ganz kurz bei den Kosten bleiben, weil das natürlich ein spannender Faktor ist, über den bislang noch gar nicht so breit gesprochen worden ist. Wir haben mal nachgefragt, was hat denn eigentlich die Absicherung eines anderen AfD-Bundesparteitags gekostet? Natürlich haben wir da den genommen, Riesa ist noch gar nicht so lange her, und haben in Sachsen nachgefragt. Wir wollen Ihnen die Zahlen gerne mal aufschlüsseln, weil das natürlich auch eine Größenordnung ist, die in Zeiten leerer Kassen durchaus auch ein Diskussionsthema sein muss. Wir schauen uns das mal an und fangen erstmal mit einer Größenordnung an, damit Sie wissen, über was wir da eigentlich sprechen. Also die Einsatzkräfte, ca. 3.800 Polizisten sind also in Riesa im Einsatz gewesen. Man kann sagen, 2.000 mussten aus anderen Bundesländern dazukommen. Jetzt kommt die Zahl der Einsatzstunden. Da wird es schon interessant. 44.000 Einsatzstunden der Polizei über 3 Tage. Werden Sie sagen, was bedeutet das denn? Also haushalterisch, wenn sich Haushalte oder wenn über Geld gesprochen wird, sagt man so 100 Euro kostet eine Polizeistunde. Können Sie hochrechnen, sind wir bei ungefähr 4,5 Millionen Euro. Und die Zusatzkosten, da reden wir von Unterbringung, von Versorgung, mobile Toilettenwagen, Absperrgitter, das kostet ja alles Geld. Miete sind wir noch mal bei etwas mehr als 500.000. Also roundabout.

0: Dort 5 Millionen Euro, kann man sagen. Das ist auch die Größenordnung, die wir über Gießen gehört haben, wo sich die Nachwuchsorganisation der AfD zuletzt neu gegründet hat. Auch da ein Riesenpolizeiaufgebot. Herr Mayer, sind das auch Kosten in der Größenordnung, die auf Thüringen zukommen? Oder rechnen Sie sogar noch mit mehr Geld, weil vermutlich ja auch mehr als diese 3.800 Polizisten hier im Einsatz sein werden?
1: Ich weiß es noch nicht, wie letztendlich die Kosten, wie hoch die sein werden. Aber ich vermute, dass es mehr sein wird als das, weil die Versammlungen einfach zahlreicher und auch größer sind. Davon müssen wir ausgehen. Aber wissen Sie, jetzt mit den Kosten so argumentieren, ja, kann man machen, aber es geht halt darum, dass hier auch Demokratie stattfindet. Es gibt Versammlungen, es gibt Gegenproteste und das wird auch in Zukunft Geld kosten. Ja, das ist nun mal auch ein Ausdruck der Demokratie.
0: Aber Sie würden ja keine 6.000 Polizisten wahrscheinlich zusammentrommeln, wenn Sie nicht befürchten würden, dass es Probleme gibt, oder?
1: Natürlich, wir müssen das antizipieren. Die Polizei muss auf alle Fälle vorbereitet sein. Aber was mich stört bei der ganzen Diskussion, jetzt reden wir über das Geld, wir reden über rechtliche Rahmenbedingungen. Wir müssten eigentlich viel mehr über den Parteitag an sich und was dort stattfindet reden. Ja? Weil das wird so ein bisschen zur Seite gedrängt. Man muss sich vor Augen halten, was dort stattfindet. Das ist eine sehr radikale, eine völkisch-nationalistische Partei, die dort ihren Parteitag abhält. Darüber sollte man reden, darüber sollte man diskutieren. Die Rechtslage haben wir geklärt, meines Erachtens. Verhinderungsproteste sind rein rechtlich nicht möglich. Die Polizei wird da einschreiten müssen. Und deshalb einfach mein Appell an alle. Lasst uns den Fokus auf das richten, was da eigentlich wirklich passiert. Und eine Verhinderung des Parteitages wird dazu führen, dass es zu Gewalt kommt, meines Erachtens. Also das Bestreben, das zu verhindern. Und das würde nur der AfD nutzen. Deshalb nochmal mein Appell. Protest ist gut. Der ist sogar sehr gut in diesem Falle. Und der wird auch stark sein. Ich weiß, dass die Protestaktion auch des DGB, die wird sehr groß sein. Und da wird auch ein Signal ins ganze Land rausgehen. Die Bilder werden sprechen. Aber bitte keine Bilder von Gewalt. Das nutzt, wie gesagt, ich wiederhole mich, sag's zum dritten Mal, nur einer Partei. Und das ist der AfD. Bitte darauf verzichten.
2: Wir haben noch eine Reaktion aus dem Publikum gleich dazu. Wir fangen mal bitte bei Herrn Gregor Gollner an. Sie sind vom DGB.
3: Genau. Ich würde auch mal von dieser Sichtweise, dass Erfurt im Chaos versinkt und irgendwie überrannt wird von unbekannten Horden, was ja gerade wirklich so ein Bild gezeichnet wird. Der Oberbürgermeister von Gießen hat nach Gießen, wo auch vor den Protesten bei der Gründung der AfD-Jugend auch genau das gleiche Szenario hochgeschrieben wurde oder erzählt wurde, hat danach gesagt, alle diese Sachen sind nicht eingetroffen. Es war ein Fest der Demokratie und ich gehe auch fest davon aus, oder wir gehen fest davon aus, dass es auch in Erfurt so sein wird.
2: Herr Hecker, Sie haben sich intensiv mit Gießen beschäftigt. Ist das tatsächlich so gewesen?
4: Ich kann das insoweit unterstreichen, dass die Stadt Gießen, und das ist generell ein Thema für alle Kommunen, die betroffen sind, die haben natürlich auch immer in so einem Zusammenhang ein Imageproblem. Und da wird auch ein bisschen gefeilt daran, wie das so aussieht. Weil die Stadt Gießen war damals in der Tat von Medienartikeln betroffen, die das so geschildert haben. Stadt Gießen, was ist das? Chaosstadt, versinkt im Chaos und so weiter. Da hat die Stadt Gießen zu Recht darauf hingewiesen, einerseits zu Recht darauf hingewiesen, dass das nicht alles Chaos war, sondern ein Großteil der Veranstaltung friedlich und machtvoll stattgefunden hat. Aber, das würde ich jetzt ein bisschen kritisch anmerken, das ist dann schon auch wegen diesem Image-Problem einer Stadt so eine kleine Beschönigung gewesen, weil man das, was da faktisch stattgefunden hat, und auch aus polizeilicher Sicht, wenn man das auflistet, was da Widersetzen organisiert hat und was es da für Auseinandersetzungen gab, provoziert von Widersetzen, das ist nicht unbeachtlich. Und das würde ich äußerst kritisch vermerken, auch wenn es stimmt, dass im Gesamtbild das selbstverständlich sehr friedlich alles ablief.
0: Hecker, ich würde gerne mal bei dieser Macht der Bilder bleiben, die der Innenminister angesprochen hat, weil ich glaube, das ist was, über was wir am Ende noch vielseitig diskutieren werden. Die Macht der Bilder, die von diesem Wochenende ausgeht. Natürlich ist die Stadt bemüht, positive Bilder zu erzeugen. Und natürlich wird der DGB auch da natürlich versuchen, positive Bilder zu erzeugen. Ich komme sowieso zu Ihnen, also deswegen die Frage, Frau Rohrbach, das interessiert mich auch mal von Ihnen zu hören. Teilen Sie das, was Herr Mayer sagt, dass also Gewalt aus Reihen der Protestierenden möglicherweise das Bild so verzerrt, dass eben die Inhalte, die möglicherweise ja schwer diskutabel sind, gar nicht dechiffriert werden?
5: Dazu zwei Punkte meiner Meinung nach. Also zum einen haben wir jetzt schon sehr lange gesehen, dass es nicht funktioniert.
0: Die AfD. Ich habe Ihnen eine sehr konkrete Frage gestellt. Es wäre schön, wenn Sie die mal beantworten.
5: Ja, genau. Sie haben ja quasi gefragt, ob das quasi...
0: Ob Sie das auch so sehen, dass sozusagen Proteste, die in Gewalt enden, möglicherweise verhindern, dass man sich ernsthaft und auch kritisch mit dem auseinandergesetzt oder auseinandersetzen kann, was auf diesem Parteitag beschlossen werden soll?
5: Genau, und ich wollte quasi da bei dieser inhaltlichen Auseinandersetzung einsteigen. Ja. Genau, weil man halt jetzt schon sehr lange gesehen hat, dass die nicht funktioniert, dass es eine andere Form des Widerstandes gegen die AfD braucht. Mhm. Und dann bin ich aber auch der Meinung, dass es ein sehr starkes positives Signal aus Erfurt senden wird, wenn an diesem Wochenende Protest und massenhafter Protest gegen diesen AfD-Parteitag stattfindet. Thüringen hat ja oft so das Image, ja, keine Ahnung, der braune Osten. Und ich glaube, wenn an diesem Wochenende wirklich sehr breiter und guter Protest gegen den AfD-Parteitag stattfindet, dann sendet das ein sehr, sehr positives Signal aus Erfurt, sowohl über Erfurt als auch über Thüringen, dass es hier eben eine starke, engagierte Zivilgesellschaft gibt, die eine vielfältige Gesellschaft möchte mit gleichen Rechten für alle.
0: Wir haben heute, das können Sie auch zu Hause gerne noch mal nachsehen, wir haben im Thüringen-Journal, im Ländermagazin, heute einen Medienpsychologen gehabt, der warnt vor einer Art Boomerang-Effekt, wenn man sozusagen den Protest so überzieht, dass er möglicherweise genau das Gegenteil auslöst. Sehen Sie das auch als Gefahr?
5: Ich sehe das nicht als Gefahr tatsächlich, weil... Also auch um nochmal darauf zurückzukommen, was jetzt schon mehrmals erwähnt wurde, dieser Begriff Verhinderungsblockade, das ist nicht, was es werden wird. Widersetzen hat ja auch eine eigene politische Meinung, die auf die Straße getragen wird. Wir wollen gleiche Rechte, wir wollen Freiheit für alle Menschen. Und das wird an diesem Wochenende auch sehr klar kommuniziert werden, dass wir halt gegen den Faschismus und gegen den Rechtsruck auf die Straße gehen.
0: Aber auf Ihrer Website steht, dass Sie es verhindern wollen. Also wenn man sich Widersetzen kommen anschaut, steht ganz konkret, Sie wollen das verhindern.
5: Das ist auch Ziel unserer Aktionen, ja. Aber es beinhaltet halt auch sehr zentral eigene politische Meinung. Genau.
2: Okay. Also, wir haben jetzt noch eine Meldung aus dem Publikum. Herr Noack, Sie kommen aus Erfurt und haben die ganze Zeit schon mit dem Kopf geschüttelt.
6: Ich würde dem der Meinung jetzt doch widersprechen wollen, weil die Vergangenheit auch gezeigt hat, gerade im Vorfeld der letzten Bundestagswahlen, hat ja ein massiver Protestmarathon gegen die AfD stattgefunden. Was hat er bewirkt? Eigentlich ein Erstarken der AfD. Und Das sind doch die Fakten. Das sind doch ganz einfach die Fakten. Weil das Problem bei diesen Protesten ist nämlich eins. Der eigentliche Adressat, der fühlt sich nicht angesprochen. Und das ist nämlich die Politik. Darum geht es eigentlich. Und da muss ich Ihnen auch widersprechen, Herr Mayer. Letztendlich, sich mit der AfD auf dem Bundesparteitag dort auseinanderzusetzen, was für Inhalte dort gesprochen werden, das ist doch alles richtig. Aber die Proteste, die auch im Vorfeld der letzten Bundestagswahlen waren und die auch jetzt immer wieder stattfinden, haben die wirklich eins bewirkt gegenüber der AfD? Die AfD lehnt sich zurück. Die spielt eigentlich nur Mikado.
0: Aber,
6: und wartet, wer jetzt das erste Stäbchen wieder rührt. Aber hat im Gegenteil, Herr Mayer, hat die Politik auf Landesebene oder auf Bundesebene wirklich Konsequenzen draus gezogen und eine Politik gemacht, die
2: das
6: genau dem entgegenstellt?
2: Haben Sie noch eine Frage direkt? Oder besprechen wir das Thema noch später nochmal nach?
6: Können wir gerne später nochmal.
0: Okay, vielen Dank, Herr Noack. Ich weiß, dass Sie dem widersprechen. Das würde ich hier mal ins Protokoll schreiben. Wir haben gerade ausführlich von Ihnen gehört. Deswegen, ich würde gerne jemanden das einschätzen lassen, der sich wissenschaftlich damit beschäftigt, Herr Kotzüber. Das, was Herr Noack schildert und das, was Frau Raupach schildert. Diese Effekte, sind die denn, als Sie als Protestforscher werden das wissen, sind die nachweisbar?
7: Also sie sind nicht eindeutig nachweisbar. Dazu gibt es keine Literatur, dass man sagt, in den 3 Monaten nach diesen Auffliegen dieser Geheimdebatten über massenhafte Ausweisungen, Abschiebungen von Menschen sind ja auf 1600 Protesten, glaube ich, über 3 Millionen Menschen auf die Straße gegangen. Meines Wissens nach gibt es keine Forschung, die dann sagt, deswegen ist die AfD um 3 Prozentpunkte schwächer geworden oder stärker geworden. Und trotzdem gibt es Effekte, davon bin ich der festen Überzeugung,

0: politische Selbstwirksamkeit bedeutet. Zu merken, wir sind viele, wir gehen auf die Straße, wir sind politisch aktiv über das alle 4 Jahre Abgeben einer Stimme. Und das kann für eine Demokratie, glaube ich, nur gut sein. Ich glaube, das ist kein kompletter Widerspruch, sondern vielleicht noch eine Kontextualisierung dazu.
1: Es ging ja nur um den Widerspruch, sozusagen einerseits dieses Recht zu haben, die Meinung sagen zu können, und auf der anderen Seite aber anderen das Recht abzusprechen, Parteitag abzuhalten.
0: Ich glaube, das haben wir hinreichlich hier geklärt. Ich würde nur vielleicht ein ganz kleines bisschen differenzieren wollen. Sie haben ja auch einen Text dazu veröffentlicht, der auch der Text selber deutlich macht, dass eine Verhinderungsblockade nicht mit dem Recht übereinstimmbar ist. Ob eine Demokratie damit trotzdem zurechtkommen kann, ist eine andere Debatte. Was aber legitim ist, sind Blockadeversuche, die gewaltfrei sind, die zeitlich begrenzt sind. Und das wissen Sie besser als ich. Darauf ist die Polizei vorbereitet. Die Polizei versucht damit professionell umzugehen. Und das ist ein Teil vom Spiel.
1: Weil Sie es gerade angesprochen haben, Herr Kotzüber, ich möchte darauf verweisen, Herr Hecker, verfassungsblock.de, da lässt sich das ganz gut alles nochmal nachlesen, was Sie aufgeschrieben haben für Sie zu Hause. Vielleicht auch netter Klicktipp an diesem Abend. Frau Langguth, dieses gesamte Wochenende wird Ausnahmezustand sein. Jetzt hören Sie wahrscheinlich, wenn Sie durch die Stadt hier in Erfurt laufen, häufiger das Argument, Mensch, Frau Langguth, warum haben Sie denn diese Messe überhaupt vermietet an die AfD? Was antworten Sie da?
2: Ich kann da nicht viel antworten, außer dass wir die Messe nicht vermietet haben. Die Messe ist ein eigenständiges Unternehmen und deswegen haben wir als Stadt da weder was dazu beigetragen noch was dagegen getan. Und dieser Parteitag ist letztendlich eine Einbuchung in die Messe, weil die Parteitage sich Lokalitäten oder Örtlichkeiten suchen, wo sie ihre Parteitage abhalten können.
1: Ich frage mal ganz offen, die Runde, sind ja Fachleute da, es gibt einen sogenannten Kontrahierungszwang, der von Gerichten sozusagen immer wieder abgeurteilt wird. Das heißt also, kommunal betriebene Einrichtungen können eigentlich nicht Nein sagen, sie müssen diese Verträge abschließen. Gelsenkirchen, Essen, die Landgerichte haben das geurteilt. Herr Hecker?
3: Ja, deshalb ist das Thema, was wir hier haben, im Bezug auf Verhinderungsblockaden quasi auch schon lange ein kommunalpolitisches oder kommunalrechtliches Thema, weil es immer wieder Fälle gab in der Vergangenheit, in dem einzelne Kommunen der Auffassung waren, sie könnten eine kommunale Einrichtung, eine Halle, die der Kommune gehört, oder hier eine Landeseinrichtung wie die Messe, die können sie einfach verweigern. Das gab schon mal der MPD. Und diese Verfahren haben alle die Kommunen verloren, weil es eindeutig so waren, das ist der rote Faden zu unserem heutigen Thema hier, dass wir sagen, auch die damalige NPD, die war eine nicht verbotene Partei, und das Bundesverfassungsgericht sagt, eine Partei, die nicht verboten ist, genießt alle Rechte und auch das Recht, dann sich zu versammeln und eine Halle, die anderen Parteien vermietet wird, auch zu erhalten. Das schlägt so einen roten Faden zu dem Thema hier, weil wir auch sagen, bei der Beanspruchung von Widersetzen, wir machen das Parteiverbot selbst, weil Staaten Parteien versagen, das ist eine Missachtung unserer Rechtsordnung und des Grundgesetzes, weil wir ein klares Verfahren haben. Wir prüfen, ob die AfD verfassungsfeindlich ist, verfassungswidrig ist. Wenn, stellt die Politik einen Antrag auf ein Verbot und dann entscheidet das Bundesverfassungsgericht. Es besteht keinerlei Recht im Wege der Selbstlegitimation, so ein Verbot durchzusetzen. Und das möchte ich noch mit dem wichtigen Abschlusssatz verbinden, der mir wichtig ist, weit losgelöst vom Recht. Okay. Die Überzeugungskraft der Demokratie besteht für mich darin, dass wir die Rechte der politischen Gegner achten und auch da die Spielregeln des Grundgesetzes nicht in Frage stellen. Und das findet in diesem Zusammenhang gerade hier statt, in dieser Debatte.
4: Die Rechte der Gegner achten, frage ich Sie jetzt gerade mal. Wenn Sie sich ganz kurz vorstellen möchten, bitte.
5: Ja, mein Name ist Jörg Becker und ich bin auch von Widersetzen. Und was ich dazu gerne sagen möchte, was Sie bei den Aktionen des zivilen Ungehorsams auch vergessen haben, ist zum Beispiel Dresden nazifrei, wo nämlich ganz genaue Blockaden den Aufmarsch der Nazis verhindert haben. Oder auch ein sehr prominentes Beispiel 1936 East End, wo ein ganzes Stadtviertel einen Nazi-Aufmarsch verhindert hat, um ihre jüdischen Mitbewohnerinnen zu schützen. Genau, möglicherweise waren diese Proteste legal oder illegal, was sie aber auf jeden Fall waren, sie waren richtig.
4: Haben Sie da eine Frage konkret?
5: Und na, ich würde noch gerne einen zweiten Punkt machen. Kurz? Zu Höcke. Höcke will den Bürgerkrieg. Das hat schon Hajo Funke 2019 zu seinem Buch gesagt. Und er möchte ethnische und politische Säuberung. Und Höcke ist die Mitte der Partei. Alexander Gauland. Dauert
4: dennoch,
5: ist eine
4: dennoch reden wir über einen Parteitag, nicht über ein einzelnes Parteimitglied.
5: Genau,
4: und das müssen wir, glaube ich, jetzt mal ganz scharf trennen. Da möchte ich jetzt mal widersprechen.
5: Aber die Mitte der Partei heißt, Höcke ist die Partei.
4: Es geht aber jetzt tatsächlich um diesen Parteitag, und den wir jetzt insgesamt sprechen. Da ist nicht nur ein einziges

0: Bundesparteimitglied.
1: Können Sie mich aber kurz ausreden lassen? Aber
0: wenn wir uns auf die Frage beschränken.
1: Genau, wenn Höcke die Mitte der Partei ist, er wird gefeiert, dann will die Partei das, was er will. Und das ist ein Angriff auf das Grundgesetz. Er möchte Menschen deportieren.
0: Dennoch hat die Partei...
1: Genau, aber deshalb...
2: Reicht das aus? Ich frage einfach mal weiter, weil ich merke schon, es kommt nicht auf eine Frage. Reicht das aus, um so einen Parteitag im Prinzip auch mit einer Blockade zu verhindern und zu verbieten?
3: Also wenn Sie mich fragen, ist ja eindeutig, wie ich schon formuliert habe. Wir haben klare Spielregeln nach dem Grundgesetz. Die AfD ist zweifelsfrei, das wissen wir alle. Nicht nur umstritten, sondern weist in Teilen hochgradig rechtsextreme Tendenzen auf. Es steht deshalb Anlass zur kritischen Auseinandersetzung mit dieser Partei. Und der Streit im Augenblick geht ja nur darum, reicht die Beweislage aus für einen Antrag? Da sind die politischen Parteien unterschiedlicher Auffassung. Und deshalb zögert das Ganze sich dahin. Vielleicht kommt es auch nie zum Antrag. Das kann man natürlich anders sehen, wie es widersetzend sieht. Völlig legitim, dass da in der Gesellschaft unterschiedliche Meinungen vertreten werden. Nur es bleibt dabei, die Spielregeln unseres Grundgesetzes sagen, nur das Verfassungsgericht kann sowas verbieten. Und vorher genießt die AfD dieselben Rechte wie jede andere politische Partei. Das ist vielleicht bedauerlich, das kann ich verstehen, dass man darüber sagt, ich geht eklig, dass das sowas ist oder so. Aber das ist die klare Rechtslage.
4: Also ich glaube auch, dass wirklich diese Diskussion, die wir jetzt heute auch schon führen, die lenkt immer noch vom Thema eigentlich ab. Was ist die AfD? Und aus meiner Sicht ist sie eine verfassungsfeindliche Bestrebung. Und jetzt gibt es, sage ich mal, bei uns den Rechtsstaat und es gibt die wehrhafte Demokratie, die hat viele Elemente. Das wichtigste Element ist im Übrigen der Protest, dass Demokratinnen und Demokraten auf die Straße gehen und Protest zum Ausdruck bringen gegen diese Partei. Und wenn dieser Protest bunt ist, vielfältig ist und friedlich ist, dann wird ein starkes Signal von Erfurt ausgehen, dass dieses Land, diese Partei nicht will.
2: Herr Mayer, ich verstehe Ihren Punkt. Nur das Thema ist natürlich, wir leben in der Medienrealität. Wir leben in der Medienwelt. Wir leben in einer Welt, in der soziale Netzwerke bespielt werden können von jedem und mit allem, was im Prinzip in der Welt ist. Und natürlich will ich auch auf Ihren Punkt kommen. Aber die Frage ist natürlich, welche Bilder werden sich verbreiten und wird damit nicht das Gegenteil von dem ausgelöst, was Sie ja auch als Ziel ausgeben?
4: Das habe ich ja klar gesagt, dass das meine Sorge ist. Das ist das Negativszenario. Und das wird natürlich Social Media mäßig von der AfD dann auch verwertet werden. Und deshalb sollten wir uns darauf nicht einlassen. Das ist ganz wichtig. Ja. Unsere Demokratie ist so wichtig und jetzt geht es um viel. Unsere Demokratie steht auf dem Spiel. Das muss man mal so deutlich sagen.
0: Ich setze trotzdem mal, wenn ich es unterbrechen darf, ist natürlich, dass die Erfurter Bürger, die haben auch irgendwie ein Problem mit diesem Parteitag, sondern mit den ganzen Aktionen ringsherum, denn sie haben ja auch noch ein normales Leben zu bestreiten, muss man einfach mal dazu sagen. Und bei allem Verständnis für Politik, in welcher Richtung auch immer, Herr Noack zum Beispiel, Sie wollen am Samstag früh um 8 Uhr Ihren Getränkemarkt aufschließen, in der Mittelhäuserstraße wird nicht funktionieren oder vielleicht nicht.
5: Vielleicht,
0: was gibt es hier Probleme?
5: Schaffe ich es noch, den aufzumachen. Aber
0: das wird funktionieren. Schon,
5: wenn ich den zumache, 14 Uhr vor der Heimfahrt, weil ich dort nicht da in Erfurt erwarten. Komme ich überhaupt? Ich fahre von der Mittelhäuser Straße bis raus in den Südosten, einmal die Stadt durch, 45 Minuten mit Umsteigezeit, wenn alles klappt. Wie lange brauche ich an dem Tag, um nach Hause zu kommen? Komme ich überhaupt nach Hause?
0: Na klar.
5: Das sind die Sorgen, die mich so ein bisschen beschäftigen.
0: Na klar. Ja? Wenn Sie das jetzt so hören, Frau Raupach, es ist ja auch nachvollziehbar, dass die Bürger sich eingeschränkt fühlen in ihrem ganz normalen Lebensablauf. Ja? Was sagen Sie denen?
6: Auf einer persönlichen Ebene verstehe ich den Unmut. Ich bin aber gleichzeitig der Meinung, wir haben ein sehr viel größeres Problem an diesem Wochenende in Erfurt. Und das ist die AfD, die dort einen
0: da steht's dann
6: Parteitag
0: für Sie
6: zur
0: drüber.
6: Machtübernahme abhalten will.
0: Okay.
6: Genau.
0: Okay, da frage ich dich mal nochmal weiter. Frau Dennstedt haben wir eingeladen aus Büsleben. Sie sind auch die ganze Zeit schon so ein bisschen erregt, habe ich schon mitbekommen. Büsleben ist nicht Erfurt, eigentlich müsste Sie das alles gar nicht interessieren.
7: Also betrifft es mich jetzt nicht. Mir macht die allgemeine Sicherheitslage an dem Wochenende in Erfurt so ein bisschen Bauchschmerzen.
0: Inwiefern?
7: Weil friedliche Proteste, machen wir uns nichts vor, sind wir alle dafür. Also bin auch ich nicht dagegen. Aber ich erwarte und befürchte, dass auch der schwarze Block in Erscheinung treten wird, der ja bekannt dafür ist, gewaltbereit gegenüber gerade Sicherheitskräften zu sein. Gell? Ich denke mal an G20, ich denke auch an Gießen. Da hat es nicht nur schöne friedliche Bilder gegeben. Und ich verstehe nicht so ganz, Herr Mayer, warum Sie sich da so sträuben, das Kind ganz einfach beim Namen zu nennen, woher der Großteil des Schwarzen Blocks, also wie der politisch engagiert ist. Sie haben vorhin, sind Sie gefragt worden, von wem Sie Gewalt erwarten. Und ich erwarte Gewalt ganz exakt vom Schwarzen Block, deren Großteil linksradikal, linksextremistisch ist. Und das Kind muss man auch mal beim Namen nennen, so sehe ich das. Und das muss dann auch strafrechtlich verfolgt werden. Fakt ist, wir haben eine Versammlungsfreiheit in Deutschland, wir haben ein Demonstrationsrecht in Deutschland, wir haben aber auch ein Vermummungsverbot in Deutschland. Und warum wird sich vermummt? Damit man nicht identifiziert werden kann. Und da hört für mich ganz einfach der Schmaß auf.
4: Jetzt muss ich auch was dazu sagen dürfen.
0: Ja. Natürlich.
4: Also ich habe sehr deutlich geäußert, was ich davon halte. Und ich habe ganz deutlich gesagt, Gewalt ist kein Mittel in der Politik.
7: Aber Herr Sänger hat Sie gefragt, von welcher Seite Sie Gewalt erwarten?
4: Ich will das jetzt auch nicht hier öffentlich herbeireden, dass es zu Gewalt kommt. Aber natürlich sind wir vorbereitet, auch auf Extremisten von der anderen Seite, die wir müssen das einfach in Betracht ziehen, weil uns die Erfahrung das lehrt, die natürlich auch etwas gegen unseren Staat haben und ganz bewusst natürlich solche Situationen auch suchen, dass es zu Gewalt insbesondere gegenüber Polizistinnen und Polizisten kommt.
0: Das ist
4: etwas, was mich auch umtreibt. Da mache ich aber nie einen Hehl draus. Es geht halt nur darum, man kann auch die Dinge herbeireden. Wir sind darauf vorbereitet. Wir haben auch natürlich entsprechende Informationen. Wir wissen auch, dass Gewaltbereite anreisen werden und wir werden damit umgehen. Vertrauen Sie der Thüringer Polizei. Das sind sehr gute Leute. Und jetzt ein Horrorszenario beizureden, dass der Schwarze Block ganz Erfurt entglast, bringt nichts.
7: Das habe ich ja nicht gesagt.
4: Naja, also, wir sind vorbereitet auch auf dieses Szenario, aber man muss es jetzt auch nicht so in den Mittelpunkt rücken. Wir werden alles dafür tun, dass es nicht dazu kommt.
0: Dennoch lassen Sie mich das Stichwort Gewalt gegen Polizisten nochmal aufgreifen. Wir haben Kerstin Korngiebel da aus Münchenholzhausen. Sie gehören zu unserer MDR-Frag-Community, haben natürlich mitgemacht im Vorfeld bei der Befragung. Und Sie haben ganz klar zu mir gesagt, Ihr Sohn ist Polizist und Sie haben Angst um Ihren Sohn.
8: Ja. Wenn ich das höre und ich weiß, dass ich 20 Organisationen bzw. 20 Demonstrationen angemeldet haben, um gegen den Parteitag zu demonstrieren, dann kann ich mir nicht vorstellen, dass das alles ruhig und ohne Krawalle abgeht. Also ich gehe schon davon aus, dass es Gewalt gibt, auch wenn Sie das jetzt vielleicht verharmlosen. Aber ich habe Angst, dass das ausartet. Ich habe auch Angst, dass mein Sohn, der ja als Polizist im Einsatz sein wird, dass er nicht heil nach Hause kommt. Er hat Familie, er hat zwei Kinder und er arbeitet seit über 15 Jahren bei der Polizei.
0: Die ist aber allerdings in die Thüringer Polizisten, sind ja wie alle Polizisten sehr gut ausgebildet. Also,
8: wie gesagt, also, wenn jetzt so ein Demonstrant zum Beispiel einen Stein aufhebt, Dann muss ich davon ausgehen, dass er den Stein auch einsetzt, dass er den Stein wirft. Und ich frage mich immer, warum müssen sich die Polizisten immer beleidigen lassen müssen? Sie müssen sich anspucken lassen, sie müssen sich schlagen lassen, bevor sie einschreiten. Herr Mayer, in so einem Fall muss ich doch gleich auf so einen Demonstranten zugehen und muss den im Prinzip rausholen aus der Menge.
4: Wissen Sie?
8: Wäre den Anfängen, das ist doch wichtig. Die Polizei muss
4: auch
8: mal Stärke zeigen.
4: Ich bin auch bei der Thüringer Polizei bekannt dafür, dass ich mich immer für die Kolleginnen und Kollegen einsetze und dass ich auch immer eine klare Meinung habe. Und dass das natürlich eine Belastung für die Kolleginnen und Kollegen ist. Es gibt Urlaubssperre, keiner kann an dem Wochenende wegfahren.
8: Genau.
4: So, das ist natürlich eine Belastung, aber die Polizei ist natürlich auch für solche Fälle da. Und ich verharmlose gar nichts, das möchte ich an dieser Stelle sagen. Mhm. Die Polizei ist hervorragend vorbereitet, nach meinem Dafürhalten, auf dieses Szenario. Und wir haben gute Leute und Ihr Sohn gehört dazu. Und ich habe auch schon immer gesagt, dass die Extremisten von allen Seiten, dass die für uns eine Bedrohung darstellen und auch ein Problem darstellen. Und ich habe noch nie gesagt, dass es nur Gewalt von der einen Seite gibt. Ja, das ist vollkommen klar. Fragen Sie mal die Kolleginnen und Kollegen, was bei Corona-Demonstrationen, was sie da aushalten mussten. Ja. Wer sie da bespuckt hat, das waren keine Linksextremen. Also es ist so, dass wir Extremismus in unserer Gesellschaft haben und die Polizei muss natürlich immer nach Recht und Gesetz dagegen vorgehen. Das tut sie auch, auf dem Boden des Grundgesetzes. Und nochmal, ich bin stolz auf unsere Polizei und auch auf Ihren Sohn, wenn ich das sagen darf. Das kann

0: Noch hinten. Es wird aber natürlich auch Proteste geben, die auf jeden Fall friedlich ausgehen werden, angemeldet vom Deutschen Gewerkschaftsbund. Gregor Gallner haben wir bei uns. Sie haben im Vorfeld gesagt, Sie haben mit der Polizei gesprochen. Wie wollen Sie das regeln? Also Sie haben ja die größte Demonstration wahrscheinlich angemeldet. Sie sind direkt am Veranstaltungsort an der Erfurter Messe. Wie ist das bei Ihnen organisiert? Wie funktioniert das?
1: Genau, wir sind gemeinsam im Bündnis zusammenstehen mit vielen zivilgesellschaftlichen Organisationen, auch aus Erfurt, aus Thüringen, sind wir gemeinsam, um Demonstrationen, um Kundgebungen im ganzen Stadtgebiet durchzuführen. Wir als Deutscher Gewerkschaftsbund haben den Messeparkplatz angemeldet als Großkundgebung, weil auch wir sagen, die AfD ist eine menschenfeindliche Partei, die gegen die Interessen der Arbeitnehmer und Arbeitnehmerinnen, das ist keine Partei der Arbeiterinnen, das wollen wir noch mal klar machen. Deswegen haben wir dort den Protest angemeldet. Wir sind in guten Austausch mit der Stadt, auch mit den Polizeibehörden und auch Befürchtungen, dass jetzt irgendwie die Messe überrannt wird von irgendjemand. Also das, oder unser Protest, das sehen wir nicht. Wir gehen davon aus, dass es ein bunter, großer Protest wird, der sehr viele inhaltliche Punkte setzen wird. Das haben wir vor, das werden wir machen.
0: Wie können Sie das auch absichern? Haben Sie das überprüft oder wie wird das funktionieren? Man hat ja immer, bei vielen Menschen ist es immer schwer einschätzbar. Man geht natürlich davon aus, dass alles gut läuft. Haben Sie da einen Ordner organisiert?
1: Wir gehen tatsächlich, natürlich haben wir Ordner und Ordnerinnen, aber wir gehen davon aus, dass dieser Messeparkplatz, wir sagen, was dort stattfindet. Wir gehen davon aus, dass sich auch alle Personen, die da hingehen, dran halten, weil wir davon ausgehen, dass das eben funktioniert. Wir sehen dieses Szenario nicht, dass jetzt ganz viele diese ominösen Chaoten, wer auch immer das sein soll, da kommen sollte.
0: Dieses Szenario sieht wahrscheinlich auch Johannes Trabert nicht.
2: Kurz was anfügen wollen, ja, weil wir ja bei den Versammlungsanmeldungen vorher schon mal waren. Wir haben uns ja da auch beim Kooperationsgespräch jetzt schon mehrfach getroffen. Und die Versammlungen, die bis jetzt angemeldet wurden, es sind noch nicht alle durchkooperiert, sind alle in einem sehr offenen Kontext, der eben dem Grundgesetz entspricht, in einem kreativen Kontext, wo wir sagen, sehr viele Menschen, die eben ihre Meinung kundtun wollen. Und das ist ja, glaube ich, auch das Interessante für die Stadt. Und ich würde gerne noch was zur Mittelhäuser Straße sagen wollen. Sie werden ihren Getränkemarkt öffnen können.
0: Na, wunderbar.
2: Und wenn was nicht passt, nochmal für alle, es wird Einschränkungen geben. Wir versuchen es so klein wie möglich zu halten. Es wird Zeiten geben, da wird es ein bisschen schwieriger sein. Aber wir weisen nochmal darauf hin, wir haben jetzt schon eine Seite, erfurt.de/Juli 2026. Wir haben Bürgertelefon ab dem 24.06. eingerichtet. Wir haben Leute, die wir gerade noch ausbilden, Lotsen, die in der Stadt erkennbar unterwegs sein werden, zuzüglich zur Polizei. Und wir werden alles dafür tun, damit das normale Leben weitestgehend funktioniert. Okay. Sprechen Sie uns an.
3: Ja, also ich glaube, wenn man uns jetzt in Sachsen-Anhalt, Sachsen zuguckt, ich glaube, die Erfurter haben es verstanden. Mir ist ganz wichtig zu wissen, sozusagen, wie auch Sie diese Dimension einschätzen. Weil natürlich würden Sie so einen Aufwand nicht betreiben, wenn Sie nicht auch in der Stadt wüssten, was das für eine Wucht entfalten kann. Ja. Sie sind Bürgermeisterin, Sie sind ansprechbar damit natürlich auch für die Menschen in dieser Stadt. Deswegen mal die Frage an Sie, wenn Sie jetzt unterwegs sind, was haben Sie denn für einen Eindruck? Was löst das denn im Moment bei den Menschen aus? Also führt das, wenn man all das, was Sie gerade auch aufgezählt haben, zusammenrafft, führt das dazu, dass die Menschen sagen, gut, jetzt setze ich mich mit rechten Inhalten erst recht auseinander, oder führt das dazu zu sagen, ja Mensch, so ein Aufwand, das müsste ja alles gar nicht sein, wenn jetzt nicht die linke Seite so einen Aufwand betreiben würde und hier Zehntausende, von denen wir gar nicht wissen, wer das ist, in die Stadt holt. Was überwiegt denn da Ihrer Ansicht nach?
2: Also das, was ich aufnehme, was ich auch fühle, ist, dass der Dialog eröffnet ist und dass für Demokratie viele Menschen unterwegs sind, für ihre Form der Demokratie. Und ich finde, das ist ein guter Prozess, dass Menschen sich zeigen, dass Menschen sich verbinden und dass die verschiedenen Inhalte dann auch Thema werden. Mhm. Und der andere Punkt ist, Sie haben es ja gesagt, wir würden uns nicht vorbereiten, wenn wir nicht auch sehr vielfältige Dinge erwarten. Aber da sind wir eben auch in dem, was Gesellschaft bedeutet, dass man sich anguckt, Erfurt ist eine kleine Stadt und Erfurt wird letztendlich gekennzeichnet sein von vielen, vielen verschiedenen Menschen, die entsprechend einmal dem Versammlungsrecht gerecht werden, wir dann auch als Versammlungsbehörde, viele Veranstaltungen, die durchgeführt werden, einer großen Menge von Polizisten und Polizistinnen und natürlich auch einer großen Menge von uns aus der Stadt, die versuchen, das miteinander zu verbinden. Und wenn da das Bild rauskommt, was wir uns wünschen, wir sind gestern als glücklichste Stadt entsprechend festgelegt worden. Und wenn wir ein bisschen von diesem Glück mit transferieren und weniger Bilder haben, die das Glück dann stören, auch wenn das jetzt ideologisch sehr optimistisch ist, haben wir alle schon ein Stück gewonnen.

0: Zumal sie es nicht in der Hand haben.
1: Wir haben Georg Graber da auch einen glücklichen Erfurter sozusagen. Ne? Sie gehen auch am Freitag, wollen Sie zur Demonstration gehen. Ganz kurz, warum?
2: Ich denke, es ist wichtig, dass Erfurt als glückliche Stadt, vermutlich hat man keine AfD-Wähler gefragt, zeigt, dass es auch gemeinsam Protest zeigen kann in einer Form, die ich selber auch schon erlebt habe, seien es Demonstrationen gegen die sogenannten Montagsdemonstrationen oder Montagsspaziergänge, wie es damals war, wo man an verschiedenen Orten der Stadt gestartet ist und sowohl vom Bahnhof gab es eine Gruppierung, als auch beispielsweise Katholiken, Christinnen und Christen, die aus der Lorenzkirche dazugestoßen sind und man als gemeinsam in einem gemeinsamen Protestzug, teilweise singend, teilweise mit Plakaten, sich auf dem Domplatz versammelt hat. Und das, denke ich, sollten wir transportieren als Erfurterinnen und Erfurter, als Thüringer. Und deswegen, denke ich, ist es wichtig, dort auch an dem Wochenende Präsenz zu zeigen bei einer der zahlreichen Veranstaltungen. Zeitlich ist es bei mir ein bisschen eng. Ja. Wir haben familiäre Verpflichtungen. Mhm. Deswegen bin ich als Familienvater mit 3 Kindern nicht ganz so flexibel. Aber ich denke, auf ein Treffen am Fischmarkt mit der Vereinigung Omas gegen Rechts, da spricht nichts dagegen, auch die Kinder mitzunehmen. Mhm. Und ich glaube, das ist eine Botschaft, die wir aus Erfurt heraus senden können.
1: Welches
2: Und wir ja. es, glaube ich, die Diskussion war schon so oft jetzt in Richtung der Extreme, was das falsche Bild, glaube ich, ist.
1: Was denken Sie, welches Bild kommt aus Ihrem
2: Ich erhoffe mir, natürlich, wer kann das sagen, was am Ende dabei herauskommt. Aber ich erhoffe mir, dass es ein friedliches Bild ist. Alle beteiligten Organisationen, die auf der Erfurter Seite auch Proteste kundgetan haben, angekündigt haben, haben auch diesen Aspekt unterstrichen. Ich hoffe, dass das so bleibt, dass der Protest ja sicherlich unter Ausnutzung aller Möglichkeiten, die das Grundgesetz uns gibt, zu sagen, diese Partei ist hier nicht willkommen. Mhm.
1: Wenn wir mal schauen, was denkt man denn, welche Effekte werden denn eigentlich aus solchen Demonstrationen, rein forschungsmäßig, Herr Kotzüber, haben Sie da Erfahrungen gemacht, welche Effekte kommen nach solchen Demonstrationen, welche Bilder? Gibt es so nach diesen Massendemos, werden dann die Städte, wie werden die dargestellt?
3: Na, ich glaube, das hängt ganz davon ab, wie die Bilder sein werden. Also wenn es heftige, schwere Ausschreitungen gibt, ist es kein gutes Zeichen, auch nicht für das Anliegen. Aber ich bin auch der Meinung, dass das nicht das Bild ist, das man an die Wand malen sollte. Vielen Dank, dass Sie das regelmäßig auch betont haben. Sollte es so verlaufen, wie von den vielen Menschen, die hier sind, die auch beteiligt sind, organisierend oder als Teilnehmender, dann ist es, glaube ich, erstens ein sehr starkes Zeichen für die Stadt, dass man es organisiert hat durch das Konzept, auch in gemeinsamer zusammen mit der Polizei, so viele Menschen in Erfurt für ein demokratisches Anliegen auf die Straßen zu bringen. Mhm. Und ich glaube, das ist das ganz Wichtige. Erstens, dass die Menschen Selbstwirksamkeit erfahren. Wir leben Gott sei Dank nicht mehr in den 60ern oder 70ern, sondern in einer, wie man bei uns in der Forschung sagt, Bewegungsgesellschaft, in der Menschen einfach auch durch Protest ihren politischen Willen zum Ausdruck bringen, sich dort zusammentun, dann auch politisch aktiv werden. Manche werden dann auch aktiv in manchen Gruppierungen. Und das ist ein ganz wichtiger Aspekt. Deswegen vielen Dank auch dafür, dass Sie das Bild mit den vielen Kosten kommentiert haben. Ich meine, wenn wir jetzt darüber anfangen, wie viel die Stadtabgeordneten Geld kosten oder wie viel die Bundestagsabgeordneten Geld kosten,
0: das ist also ein Teil. Da muss ich vehement widersprechen, wenn uns Menschen zuschauen und sehen, Millionen.
3: Ein ganz wichtiger Teil der Demokratie, dass Menschen Protest auf die Straße bringen.
0: Das stimmt, aber in Zeiten knapper Kassen werden Sie bei einem 5-Millionen-Betrag auch verstehen, wenn Menschen vom Fernseher jetzt sagen, das ist Geld, das man anders hätte einsetzen können. Herr Helker, ich würde Sie gerne noch mal fragen an der Stelle, weil wir heute Abend noch gar nicht über Unentschlossene gesprochen haben, also Menschen, die jetzt möglicherweise das erste Mal, Sie sprechen von Selbstwirksamkeitserfahrung, die jetzt das erste Mal zu einer Demo gehen, die vielleicht noch nicht so richtig wissen, wo treibt es mich hin. Was glauben Sie denn, macht das mit Unentschlossenen, die jetzt diesen Parteitag beobachten, je nachdem, in welcher Qualität der Protest am Ende ausfällt?
4: Na, das ist jetzt vor allen Dingen die Frage, ob man überhaupt diese Hintergründe zum Teil versteht, dass es viele Stimmungen gibt, eine kritische Haltung einzunehmen, dass man aber diese Motivationen einzelner Gruppen, ich weiß nicht, ob sie darauf anspielen, wie widersetzen, gar nicht so ganz durchschaut, was da stattfindet, sondern dass man einfach natürlich kritisch ist in vielen Fällen, aber nicht merkt, was manche Gruppen da transportieren wollen.
0: Herr Mayer, wie ist es mit Ihnen an der Stelle? Also ich meine, natürlich sind Sie nicht nur Innenminister, Sie sind auch SPD-Landeschef. Es geht natürlich auch darum zu schauen, vielleicht weder zurückzugewinnen, vielleicht Menschen, die jetzt sich einer Demo anschließen, auch eben genau dieser Selbstwirksamkeitserfahrung zuzuführen, dass es positiv verläuft. Jetzt haben wir über die mediale Wirkung gesprochen, aber was befürchten Sie denn oder mit welcher Wirkung rechnen Sie denn auf Wählerinnen und Wähler, die noch nicht so richtig wissen, zu welcher Partei sie jetzt tendieren? Haben Sie Angst, dass es einen Bärendienst an der Demokratie gibt, falls die Proteste nicht so friedlich bleiben?
5: Natürlich, ich bin jetzt natürlich Parteipolitiker auch, aber mir geht es um die Demokratie. Wissen Sie, genau 100 Jahre nach dem Wiedergründungsparteitag der NSDAP einen Parteitag hier in Erfurt zu veranstalten, auch in Thüringen, ist ein starker Angriff auf die Demokratie. Und was ich mir erhoffe, ist ein Zeichen der Menschen, jetzt sich zu zeigen, auf die Straße zu gehen, Gesicht zu zeigen und zu sagen, wir stehen für diese Demokratie, die uns wirklich wichtig ist, ein. Und das wäre für mich das Zentrale, was von diesem Tag ausgehen kann. Das ist meine Hoffnung. Das ist meine Hoffnung. Ich appelliere nochmal abschließend, dass sich möglichst viele diesem friedlichen Protest anschließen und dass diejenigen, die Blockadeaktionen planen, das bitte unterlassen. Bitte keine Verhinderungsdemonstrationen. Das führt nur zur Gewalt.
0: Okay, die junge Dame, ganz hinten, Sie haben sich schon ganz lange gemeldet und wir sind am Ende der Sendung fast. Ich will Sie natürlich gerne auch noch hören. Vielleicht können wir es kurz fassen. Können Sie sich kurz vorstellen, was ist Ihr Anliegen?
6: Okay, ich bin Millie von der Ortsgruppe Erfurt Widersetzen. Und das Schöne ist ja auch, dass wir nicht nur ziviler Ungehorsam sind, sondern wir klopfen auch an Türen. Wir sind gerade dabei, 60.000 Türen in Erfurt zu schaffen und haben bis jetzt 11.000 geschafft. Wir sprechen mit den Menschen, wir gehen ins Gespräch und nehmen auch die Ängste und Sorgen der Erfurter in Ernst. Und vor allem merken wir auch, dass viele von der Erfurter und ErfurterInnen...
0: Was sagen die Ihnen denn, wenn ich kurz fragen darf? Also ja, rennen Sie immer offene Türen ein, im wahrsten Sinne des Wortes? Oder gibt es auch Leute, die sagen, ach, ihr mit eurem Protest?
6: Ja, klar, es werden auch Türen zugeschlagen, aber es gibt unfassbar krassen Zuspruch. Wir haben ganz viele Personen, die sagen, ey, wow, total cool, was ihr macht. Und wir wollen auch mitmachen. Wo können wir mitmachen? Und was auch total schön ist und wo ich auch anschließen kann, wir hatten auch an den Türen Polizisten, die gesagt haben, wir finden gut, was ihr macht. Wir sind leider im Dienst, aber wir supporten euch.
0: Ich höre manchmal Wählerinnen und Wähler, die sagen, es wäre schön, wenn auch die Politiker regelmäßiger an Haustüren klopfen würden und sich stellen. Insofern ist das ja vielleicht auch ihre Politisierung, die Sie erleben, ein Ansatzpunkt für die Zeit nach diesem AfD-Bundesparteitag. Vielen Dank für diese Wortmeldung. Wir sind am Ende der Sendung, Kathleen, und müssen festhalten, dass wir natürlich jetzt noch 3 Wochen abwarten müssen, wie das Ganze ausgeht. Wir sagen an der Stelle danke für Ihre Aufmerksamkeit zu Hause, danke für Ihr Mitmachen hier im Studio und sagen an der Stelle auch, dass wir in die Sommerpause gehen. Mhm. Aber dieser Sommer, der wird eben kein, ich sag's mal, indiskutabler Sommer. Nee, es wird viele Diskussionen geben, denn es gibt viele Landtagswahlen. Eine davon am 4. September in Sachsen-Anhalt.
1: Und da gibt es natürlich auch bei uns wieder eine MDR-Wahlarena. Und zwar am 12. August aus Magdeburg. Und wenn auch Sie Fragen an einen der Spitzenkandidaten haben, dann melden Sie sich unter wahlarena@mdr.de. Ist auch nochmal eingeblendet. Bis dann. Vielen Dank fürs Zuschauen. Bis bald.
0: Bis bald. Schönen Sommer. Machen Sie es gut. Tschüss.

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1: Heute beenden wir ein Kapitel in der Geschichte unserer Gemeinde. Es ist ein trauriger Moment.
2: So sieht es aus, wenn eine Kirche entweiht wird. Der nächste Schritt, Abriss. In Brilon-Alme wird der größte Teil des Kirchengebäudes bald Geschichte sein.
3: Das heißt also, dieser ganze Teil soll weg.
1: Genau.
4: Das ist doch alles so traurig. Mir sind die Tränen nahe, wenn ich drüber nachdenke, dass dieser Fleck irgendwann mal nicht mehr da ist.
2: Eine direkte Folge der massenhaften Kirchenaustritte. Die Gotteshäuser werden zur Last. Manche werden abgerissen, umgebaut oder als Ferienwohnung vermietet. Und die Geschäftsidee zieht.
5: Es wurde jetzt auch nicht noch nach Orgien oder sowas gefragt. Das hatte ich auch erst so gedacht, dass vielleicht sowas mal hier gerne gedreht wird.
2: Ich bin in Deutschland unterwegs und schaue, wie die Kirchenaustritte unser Land ganz konkret verändern. Was passiert da und wie verändert uns das?
6: Wir haben den anderen nicht mehr mit im Blick und die Gemeinschaft nicht im Blick. Yoga kann ich auch alleine machen. Dazu brauche ich keine Gemeinschaft.
2: Schwester Lucia, mit 29 Jahren eine der jüngsten Franziskanerinnen überhaupt. Im Kloster will ich sehen, was mir ohne den Glauben entgehen könnte.
7: Also nicht wundern, ich knie mich gleich auf den Boden, bevor ich in die Bank gehe. Okay, das musst du aber nicht machen.
2: Zum ersten Mal gibt es in Deutschland mehr Menschen außerhalb der großen Volkskirchen, als sie Mitglieder haben. Müssen wir lernen, gottlos zu leben?
8: Das ist wie mit einer guten Person, wo man weiß, sie ist sterbenskrank. Dann ist sie jetzt wirklich gestorben. Und das hat auch was mit Trauerarbeit zu tun, glaube ich.
2: Der Bedeutungsverlust der großen christlichen Kirchen in Deutschland kommt nicht über Nacht. Es ist ein träger, langwieriger Prozess, schwer zu greifen. Um ihn möglichst hautnah mitzuerleben, bin ich in den nächsten Wochen viel in deutschen Dörfern unterwegs. Zuerst im Hochsauerland. Auf einer lokalen Nachrichtenseite habe ich einen Artikel gefunden, der klingt wie ein Hilferuf.
9: Wenn wir noch was retten wollen, müssen wir jetzt etwas tun, sonst ist es vermutlich zu spät. Im Herbst rollt vielleicht schon der Bagger ran.
2: In Brilon-Alme, einem 2000-Einwohner-Dorf, soll schon bald die Kirche teilweise abgerissen werden. Es ist Kar-Samstag. Die meisten Leute bereiten sich auf das große Osterfeuer am Abend vor. Seit Monaten brodelt es im Ort. Der Grund? Die Umbaupläne des Erzbistums Paderborn für die katholische St. Ludgeruskirche. Sie ist zu groß geworden für die wenigen Kirchenbesucher und soll zum großen Teil zurückgebaut werden. Pastor Tobias Kiene bereitet alles für die große Osternacht vor. Eine wichtige Zeremonie im Kirchenjahr, zu der er wenigstens ein paar Leute mehr erwartet als an einem durchschnittlichen Sonntag.
8: Momentan sind sonntags so um die 30 Gottesdienstbesucher da. Mhm. Wenn man überlegt, dass 1995 300 da waren, ist das natürlich ein krasser Unterschied.
9: Ja.
8: Es ist schwierig, was den Gesang angeht, wenn alle weit auseinander sitzen, was ein Gemeinschaftsgefühl angeht, das gemeinsame Gebet, das ist doch eher das dann einzelne Gebet, weil man doch weit auseinander ist.
2: Jeden Sonntag predigt Pastor Kiene also vor fast leeren Kirchenbänken. Ironischerweise ist der Grund, dass die Kirche hier überhaupt so groß ist, der, dass sie in den 60er Jahren aus allen Nähten platzte und um ein 210 Quadratmeter großes Kirchenschiff erweitert wurde.
8: Da, wo wir jetzt reingehen, das ist 1966 geweiht worden, also in den 60er Jahren angebaut worden. Sozusagen die alte Kirche, die aus dem 18. Jahrhundert ist erweitert worden. Es gab, wenn ich es richtig gelesen habe, 3 Sonntagsgottesdienste, die alle zu voll waren in der kleinen Kirche.
2: Noch ironischer, auch damals hatte die Kirche wohl nicht genug Geld, um das Gebäude selbst zu bezahlen. Stattdessen legte das Dorf zusammen und spendete für den Aufbau des Kirchenteils, der heute abgerissen werden soll, weil er zu teuer im Unterhalt ist.
8: Deswegen Haben natürlich viele Almer-Familien oder auch bei Fenstern teilweise Vereine aus dem Ort die Fenster gestiftet einfach. Mhm. Ich besuche eine Frau, die ist letztes Jahr 100 geworden. Mhm. Die hat das natürlich voll miterlebt. Und die hat auch erzählt, die waren 5 Kinder zu Hause und im Grunde ärmliche Verhältnisse. Ja, und haben die Eltern auch überlegt, was können wir eigentlich geben, damit unsere Kirche größer, schöner wird.
3: Was können Sie ihr da zum Trost irgendwie sagen? Oder? Das ist schön.
8: Ich glaube, die Zeiten sind heute einfach anders. Ne? Ja.
2: Abriss also, zumindest für das große Kirchenschiff, das hier im Bild nach rechts unten zeigt. Von 350 Plätzen bleiben dann noch etwa 70 über. Nur der barocke Altbau der Kirche mit dem Kirchturm bleibt stehen.
3: Das heißt also, dieser ganze Teil soll weg?
8: Genau. Ja, also betreffend tut das hier alles. Mhm. Und die Orgel kommt natürlich auch sozusagen raus.
2: Die Orgel, ihr Abbau und der Plan, sie in eine Kirche nach Polen zu transportieren, das Reizthema im Dorf. Schon im Februar 2023 rückten Arbeiter an, um die Orgel auszubauen. Einige Leute im Dorf waren darüber derart entsetzt, dass sie protestierten.
10: Plötzlich wurde vom Kirchenabbau geredet. Ja, und da wurden wir munter.
2: Doris Seifert und Friedhelm Ebers empfinden den Kirchenrückbau als Hohn. Auch der Argumentation des Erzbistums können sie nichts abgewinnen.
11: Alma hat jetzt 200 Quadratmeter zu viel Glaubensraum. Das ist genau dann der Teil, der wird abgerissen. Und dann haben wir dementsprechend Glaubensraum für die Leute, die noch in die Kirche gehen. Wenn man dann so berechnet wird, finde ich eigentlich traurig, muss ich wirklich sagen.
2: Spätestens durch die geplante Demontage der Orgel fühlten sie sich derart überrumpelt, dass sie tätig wurden.
4: Dann haben sich ein paar schnell organisiert. Ja, und wir haben uns dann vor die Treppe gestellt. Ja, dann war aber gleich schon die Polizei da.
2: Dieser Tag machte Schlagzeilen in der Region. Denn irgendjemand der Protestler hatte sämtliche Schlösser der Kirche mit Kleber verklebt. Die Spuren sind bis heute zu sehen.
3: Dass man mit dem Schlüssel nicht mehr reinkam.
11: Richtig.
3: Sie waren das aber nicht, oder?
11: Nein. Ein Aktivist.
3: Ein Aktivist, okay. Ich hatte dann danach eben auch gelesen in den Artikeln, die Entrüstung in der Kirche, ne? Wurde sehr verurteilt, diese Aktion. Ne?
11: Mhm. War alles reparabel, so ist nicht.
4: Das war ja unsere einzige Wehr noch. Ne? Wir waren ja wie vor den Kopf gestoßen.
3: Ja.
4: Wir waren ohnmächtig.
3: Ja.
11: Weil wenn die Orgel weggekommen wäre, wäre die Seele weg gewesen von der Kirche. Und dann hätten wir sowieso schon dicht machen können. Das war erstmal äußerst wichtig, dass halt die Orgel drin bleibt.
3: Ja.
11: Und nicht nach Polen halt verschachert würde.
2: Die Protestaktion war kurzfristig erfolgreich. Die Orgelabbauer rückten wieder ab. Sie wollen erst wiederkommen, wenn sich die Lage im Dorf beruhigt hat. Bis jetzt ist davon noch nichts zu spüren. Obwohl wenige hineingehen, hängen viele an dem Bau.
11: Weil das von unseren Großvätern erbaut worden ist. Mhm. Und ich meine, dass man das halt nicht einfach so abreißen darf.
4: Wie viele Emotionen stecken da drin? Da ist so viel Herzblut reingeflossen. Hochzeit gefeiert, Kindtaufen, Begräbnisse. Dann kann man doch jetzt einfach nicht uns diese Kirche wegnehmen. Das ist doch alles so traurig einfach. Also mir sind die Tränen nahe, wenn ich drüber nachdenke, dass dieser Fleck irgendwann mal nicht mehr da ist.
3: Ich glaube, der Hauptgrund, warum die Kirche teilweise abgerissen werden soll, ist ja, weil einfach keiner mehr hingeht.
11: Richtig.
3: Was sagen Sie denn zu dem Argument?
11: Das ist halt eine schwierige Frage, die weiß ich nicht, wer beantworten kann. Ich jetzt im Moment nicht, wie das mit dem Glauben weitergeht. Klar ist, dass nicht viele mehr reingehen. Ob man dann aber sofort die Gebäude angreifen muss, weiß ich nicht, ob das der richtige Weg ist.
3: Ja. Sie selber gehen auch nicht jeden Sonntag mehr in die Kirche, ne?
11: Nein.
4: Aber sporadisch schon, ja.
3: Sporadisch.
4: Also Weihnachten natürlich, Beerdigung immer.
3: Ja. Ja.
4: Das ist aber auch manchmal gar nicht mehr interessant, meine ich. Ne? Die Kirche, die hat sich auch so... Ja, sie müssen sich wieder neu erfinden. Aber im Moment ist ja einfach so nichtssagend.
2: Der Konflikt um die Kirche in Brilon-Alme mag vielleicht wie eine Provinzposse aus der Lokalzeitung wirken. Dazu passt, dass im Laufe der Bemühungen, den Umbau zu stoppen, eine seltene Fledermausart im Kirchturm entdeckt wurde.
11: Und gerade hier sind in der Kirche große Mausohren. Eigentlich sehr selten. Die nächste Population ist jetzt wieder in Detmold.
2: Die Aufzuchtzeit der Fledermäuse konnte die Abrisspläne kurz verzögern, aber wohl nicht verhindern. Die Kirche ist in ihrer schieren Größe überflüssig geworden. Der Fall Brilon-Alme ist beispielhaft für das, was auf viele Dörfer zukommt. Ist es wirklich sinnvoll, die Kirche zu halten? Oder ist ein Abriss, ganz rational gesehen, am Ende unumgänglich?
8: Die Vernunft rät dazu, das zu tun. Ich verstehe, dass die Menschen daran hängen. Auf der einen Seite. Auf der anderen Seite ist für mich die große Frage, wie relevant ist eigentlich das kirchliche Gebäude für euch? Und auch zu sagen, was nützt es, die äußere Form zu haben, wenn ich es innen nicht mit Leben fülle?
2: Schon bei meinem ersten Besuch gibt es Gerüchte, dass bald die Entweihung des Gebäudes anstehen könnte. Wir werden es später noch miterleben. Es gibt in unserem Land etwa 45.000 evangelische und katholische Kirchen. Und die meisten davon sind sonntags ziemlich leer. Seit 2022 sind weniger als 50% der Deutschen Mitglied in einer der großen christlichen Kirchen. Können wir ernsthaft erwarten, dass uns all die Kirchengebäude erhalten bleiben, obwohl die meisten von uns sie so gut wie nie nutzen? Weil sie so schön aussehen? Weil sie uns vielleicht sentimental machen? Ich besuche Kelheim in Bayern, nahe Regensburg. Hier hat die Kirchengemeinde einen pragmatischen, einvernehmlichen Weg gefunden, die Kirche nicht abzureißen. Die entweihte Lukaskirche wird mittlerweile als Ferienwohnung vermietet. In Kelheim gibt es noch zwei weitere evangelische Kirchen. Auch hier gehen einfach nicht mehr genügend Leute in den Gottesdienst. Deshalb wurde die kleinste Kirche zur Entweihung und Umnutzung freigegeben. Entdeckt hat die Kirche vor einigen Jahren Patrick König und er hat sie zum Mini-Hotel umfunktioniert.
5: Und hier war ja, der offene Raum, klein, süß. Mehr als 100 Mann haben wir nicht reingepasst.
3: 100, aber
5: ja,
3: immerhin.
5: 100.
2: Er vermietet sie für etwa 400 Euro pro Nacht. Bis zu 18 Personen können hier unterkommen. Die Kirche wird zum Beispiel für Familientreffen oder Firmenseminare gemietet. Und die Einrichtung ist noch ziemlich original.
5: Die Rundbänke hier außenrum haben wir noch gelassen, einmal ringsrum. Der Altar ist noch vollkommen vorhanden. Das ist eben so ein Betonklotz noch. Das ist die Orgel, da möchtest du bestimmt drauf spielen.
3: Ja, du hast ja gesagt, die funktioniert noch. Ne? Okay, also da stand früher der Pfarrer.
5: Hier war das Pult, das habe ich abgebaut und habe die Platte hier drauf gemacht. Ich finde es halt sehr besonders und wäre echt schade gewesen, wenn das hier dem Erdboden gleich gemacht worden wäre. Ne?
3: Ja, absolut. Was darf man denn hier alles? Darf man hier wilde Partys feiern?
5: Nein, an sich lieber nicht. Das ich von der evangelischen Kirche habe ich ein paar Sachen mitbekommen. Einmal dürfen die Glocken draußen nicht geläutet werden, dass hier keine Messen mehr abgehalten werden oder irgendwelche anderen religiösen Handlungen hier gemacht werden tatsächlich. Mhm. Das wurde sozusagen verboten.
3: Bekommst du denn so dubiose Anfragen? Ich weiß nicht, jetzt naiv gedacht von Satanisten oder so. Für die sind doch entweihte Kirchen interessant, oder?
5: Habe ich noch nicht bekommen tatsächlich.
3: Okay.
5: Es wurde jetzt auch nicht noch nach Orgien oder sowas gefragt. Das hatte ich auch erst so gedacht, dass vielleicht sowas mal hier gerne gedreht wird.
3: Okay.
5: Das gibt es durchaus bei anderen Menschen, die Ferienwohnungen vermieten. Und wenn die auch noch schön aussieht, umso lieber.
3: Ach, krass.
5: Einfach ein besonderer Ort, ne, für sowas mal. Mhm. Kommt, glaube ich, ganz gut an.
3: Kannst du mehr Geld verlangen, weil es eine Kirche ist? Also ist das für dich so ein besonderes Verkaufsbonus irgendwie?
5: Die Kirche zieht vor allen Dingen, wenn jetzt große Gruppen buchen, natürlich sehr. Und jeder, der hier reinkommt, der hat eigentlich mal so als erstes so ein Wow-Gefühl. Ist ja ein schöner Blick, kann man ja nichts sagen. Ne? Für manche ist es spannend, für manche wiederum nicht. Ne? Manche mögen das natürlich nicht unbedingt, in einer Kirche zu schlafen.
3: Mhm.
5: Ich habe jetzt nicht viel Negatives bekommen, aber hier und da von sehr katholischen Menschen zum Beispiel sagen sie, okay, wie kann man so eine Kirche verschändeln sozusagen?
3: Mhm.
5: Ja. Gibt's auch.
3: Ja.
2: Patrick ist in Thüringen in einer katholischen Gegend groß geworden. Er war selbst früher mal Messdiener.
3: Also kannst du dir ja wahrscheinlich ungefähr vorstellen, wie, ja, was das in einem auslöst, wenn eine Kirche vielleicht entweiht wird. Also, weil ich versuche immer, mir das selber vorzustellen. Ich komme selber auch von einem Dorf in Hessen mit einer Kirche im Mittelpunkt, weißt du, und so.
5: Mhm.
3: Wenn ich mir jetzt vorstelle, unsere Kirche würde entweiht und ich würde da jetzt drin schlafen, das ist irgendwie merkwürdig.
5: Strange, ja,
3: ein bisschen sicher. Strange.
5: Auf jeden Fall, ja.
3: Hattest du irgendwann auch mal dieses Gefühl, es ist ein bisschen strange oder ein bisschen irgendwas mit diesem Objekt hier? Oder wie ist das?
5: Mein Gefühl war, wo ich das erste Mal hier drin stand, war cool. Kann man was draus machen. Aber man muss natürlich immer sehen, ist das lohnenswert irgendwie. Mhm. Wir haben hier eine schöne, kleine, schlichte Kirche. Mit der Heizung zusammen und dem Ofen kann man das noch gut betreiben so.
3: Mhm.
5: Aber viel größer wird schon echt schwierig. Jetzt mache ich quasi die Orgel auch an, ne?
3: Ja.
2: Für mich ist das Highlight, dass ich mich hier mal an die Orgel setzen darf. Als es dann soweit ist, fällt mir auf, ich habe gar keine Noten dabei und mir fallen nur Kinderlieder ein.
5: Und dann kannst du loslegen.
3: Okay, also ich fange an mit Alle meine Entchen, ja? Krass. 2 Oktaven, pass auf.
2: Der Klang erinnert mich an meine eigene Kindergottesdienst-Vergangenheit. Die Lieder von damals habe ich immer noch im Ohr und ich mag sie auch heute noch gerne.

0: Mein Heimatdorf in Hessen. Für mich undenkbar ohne die Kirche in der Mitte. Genau wie meine Kindheit. Kindergottesdienst, Jungschar, Konfirmation. Und dann kam nicht mehr viel.
1: Wir haben da schon gelernt, dass man irgendwie aufeinander aufpasst, dass man gut miteinander umgeht, dass man den Nächsten liebt und so. Also es sind ja alles Dinge, die würde ich jetzt heute noch unterschreiben oder die würde ich vielleicht auch meinen Kindern irgendwie weitergeben. Aber trotzdem gehe ich halt nicht mehr hin.
0: Heute schaue ich mal wieder vorbei. Pfarrerin Margarete Deiß nimmt mich mit rein.
2: Okay. Ja. Ich war schon lange nicht mehr hier. Bei der Beerdigung meiner Oma war ich zum letzten Mal hier. Genau, das war.
3: Und das ist wie lange her?
2: Das müsste 2016 gewesen sein, ja. Hier saßen wir immer als Konfirmanden, mussten immer hier vorne sitzen, das weiß ich noch. Und da hatten wir so ein Heftchen bekommen. Und für jeden Sonntag, den wir in der Kirche waren, haben wir dann ein Kreuzchen gekriegt. Und da haben wir oft gesessen, wenn wir mit dem Posaunenchor dann gespielt haben.
3: Ja, das ist heute noch so.
2: Ist heute noch so? Ja. Ah ja, okay.
0: Was sich geändert hat, Gottesdienst gibt es nur noch jeden zweiten Sonntag. Deswegen kommen noch weniger Leute.
3: Das ist schon eine Hürde im Denken, dann praktisch nicht mehr regelmäßig zu gehen. Also so würde ich vielleicht einfach sagen, oh, heute gehe ich zum Gottesdienst, aber dann muss ich erst überlegen, ist überhaupt Gottesdienst.
0: In unserer Region gibt es weniger Pfarrstellen als früher, auch eine Sparmaßnahme. Deshalb muss Pfarrerin Deiß zum Beispiel mehrere Dörfer gleichzeitig betreuen. Sie selbst ist hier allerdings nur als Vertretung für ein paar Monate. Unser vorheriger Pfarrer hat die Stelle aufgegeben.
3: Wenn jetzt so eine Stelle frei wird wie jetzt hier, dann kann man sich glücklich schätzen, dass die Stelle wieder besetzt wird, weil jemand da ist, der die Arbeit machen möchte.
0: Puh, je mehr ich mich mit dem Zustand der evangelischen und katholischen Kirche beschäftige, desto düsterer wird das Bild, das sich mir bietet.
3: Das sieht ein bisschen traurig aus.
2: Irgendwie schon.
3: So,
2: stimmt.
3: So ein bisschen, was soll ich denn jetzt machen?
0: Ich will eine junge Frau treffen, die noch felsenfest an die Zukunft der Religion glaubt, die kurz davor ist, der katholischen Kirche ihr Leben zu widmen. Im Kloster der Franziskanerin in Salzkotten, wieder im Sauerland.
2: Hallo. Soll ich dich eigentlich Lucia nennen oder Schwester Lucia? Oder?
4: Schwester Lucia.
2: Schwester genau. Lucia. Das ist das Kamerateam.
4: Hallo.
2: Genau.
4: Guten Morgen. Im Haus ist jetzt noch alles leise.
2: Okay, also müssen wir auch leise sein, ne?
4: Ja, jetzt nicht rumschreien.
2: Ja, also ist gut, dass du es sagst.
0: Schwester Lucia ist 29 Jahre alt und lebt schon seit fast 4 Jahren im Kloster. Wir treffen uns um 5:30 am Morgen.
2: Und jetzt gehen wir zur Anbetung, die ist hier drüben. Also das ist die Anbetung. Da vorne ist der Leib Christi drin, das Stück Brot, okay, das geweiht ist. Und das ist in einer sogenannten Monstranz. Und was machen wir jetzt? Ich setze mich jetzt in eine Bank und dann würde ich mein Gebet machen. Okay. Also nicht wundern, ich knie mich gleich auf den Boden.
4: Ja.
2: Bevor ich in die Bank gehe.
4: Okay.
2: Das musst du aber nicht machen.
4: Okay.
2: Ja, es würde sich irgendwie auch komisch anfühlen, wenn ich eh nicht weiß, was ich mache.
4: Genau.
2: Okay, aber ich setze mich gerne dazu.
4: Okay.
0: Wir beten eine halbe Stunde. Habe ich lang nicht mehr gemacht. Zuletzt als Kind mit meiner Oma, die jeden Abend laut für uns und die kranken Nachbarn und Freunde gebetet hat. Daran erinnere ich mich jetzt und sehe dabei recht angespannt aus. Schwester Lucia wirkt dagegen zufrieden.
2: Hast du jetzt ein Gebet gebetet, was irgendwo geschrieben steht? Oder hast du selber mit Gott gesprochen? Oder was hast du jetzt gemacht? Mach mal so eine Mischung aus dem Ganzen.
4: Okay.
2: Und ganz viel einfach, dass ich mit Gott rede. Erzähle, was passiert ist, alles so. Oder ihm sage, ich verstehe dich gerade nicht. Oder guck mal, ich bin so glücklich und danke dir, dass das alles so gepasst hat. Und genau.
4: Ja, okay. Danke.
2: Kommt für mich immer noch überraschend. Ich musste mich da auch erst dran gewöhnen.
0: Knapp 60 Schwestern leben im Kloster. Die Franziskanerinnen in Salzkotten haben in den 160 Jahren ihres Bestehens ein Krankenhaus auf die Beine gestellt und tragen bis heute 2 Altenheime.
2: Hier geht es jetzt ins Altenheim, wenn man da jetzt weiterläuft.
5: Okay. Ja, weil du gehörst zu den jüngsten Schwestern hier, ne?
2: Ich bin die jüngste Schwester, ja.
5: Du bist die jüngste Schwester. Die jüngste.
2: Mit Abstand? Ja.
0: Der Altersdurchschnitt liegt bei etwas über 80 Jahren. Bevor ich Schwester Lucia fragen kann, warum sie im Kloster lebt, kommt erst die nächste Station der Morgenroutine, die Messe.
2: Ich hatte gedacht, wir hätten noch mehr Zeit. Oh nein, alles in Ordnung. Wir sind halt nur knapp dran jetzt. Klosterstress. Also, wir fangen an mit dem Invitation.

0: Invitatorium.
1: Mit was?
0: Invitatorium. Okay. Und da gibt es immer einen Ruf, der kommst du rein. Die Vorsängerin, die singt. Aha. Und wir antworten sozusagen. Du musst auch gar nicht singen, wenn du nicht möchtest.
1: Singen wir dasselbe, was sie singt?
0: Sie singt es einmal vor und dann du kommst da rein. Okay. Dann wird die Laudes, also der Hymnus für die Laudes gebetet.
1: Okay.
0: Ich habe dir das rote Band da eingemerkt.
1: Okay.
0: Danach wechseln wir auf Gelb.
1: Mhm.
0: Das kann ich mir niemals merken. Rot, Gelb, Blau.
1: Okay.
0: Rot, Gelb, Blau.
1: Das ist echt ganz schön viel.
0: Ja.
2: Wie schön ist es, dem Herrn zu danken.
3: Mein erster katholischer Gottesdienst. Die Melodien erschließen sich mir nicht ganz, aber der Gesang der Frauen hat etwas Beruhigendes. Auftritt Priester, der erste Mann, der neben dem Kamerateam heute die Kirche betritt. Er wird gebraucht, um die Messe abhalten zu können. Für mich ist das irgendwie ein skurriler Moment, dass in der Kirche voller Schwestern dort vorne ein Mann im weißen Gewand stehen muss.
4: Hilfe uns, dass wir in der Liebe zu dir und unseren Schwestern und Brüdern Christus nachfolgen.
1: Ihr braucht quasi den Priester von außerhalb, damit der euch die Messe hält, weil Frauen das nicht dürfen.
0: Ja.
1: Okay. Es ist halt ein komisches Gefühl, wenn man das zum ersten Mal miterlebt, dass auf einmal dieser Mann reinkommt und sich vorne hinstellt.
0: Aber es ist quasi unser Mitbruder, er ist auch Franziskaner. Die kommen jeden Morgen zu uns, immer unterschiedlich, mal der, wie sie selber Zeit haben, Möglichkeiten haben.
1: Ja. Aber für dich als junge Frau ist es nicht am Anfang auch komisch gewesen, dass ihr irgendwie diesen Mann braucht, damit ihr die Messe durchführen könnt? Ist doch schon merkwürdig.
0: Ja, was ich schön finde, ist, dass man dadurch immer Input von außen hat, sozusagen. Allerdings die Tatsache, dass das Ganze nur anhand einer Geschlechterfrage gemacht wird, finde ich persönlich schwierig. Aber ja.
3: Schwester Lucia hatte, bis sie 25 war, ein ganz anderes Leben. Sie hat eine Ausbildung zur Bäckerin gemacht und Geowissenschaften studiert.
5: An den Stangen siehst du, dass das so umkrustet aussieht.
1: Ah, ja, ja, ja.
5: Und das ist quasi genau das, was auch den Stein da gebildet hat. Aber das braucht alles, das sind alles Prozesse, die dauern Jahrtausende, Millionen.
3: Bei den Geowissenschaften geht es um die rein naturwissenschaftliche Erklärung der Erde. Mit viel Physik, Chemie, Biologie. Ist das nicht so ziemlich das Gegenteil von Religion?
1: Warst du denn schon während deines Studiums gläubig?
0: Am Ende meines Studiums. Aber im Laufe des Studiums haben sich immer mehr Fragen für mich aufgetan. Wenn man vor so einem Berg steht und der ist so und so viele Millionen Jahre alt und da hat man einen gefalteten Meeresboden, der da vor einem aufgetürmt ist. Und man steht davor und man merkt, wie klein man ist und wie groß das ist. Dann macht das was mit dir. Ich kann mit den Naturwissenschaften beschreiben, wie das System Erde funktioniert. Aber ich kann nicht beschreiben, wieso es eigentlich existiert. Natürlich kann man dann sagen, ja, wieso? Weil die Moleküle so und so sind. Aber warum sind die Moleküle denn so? Und irgendwann, wenn man nur weit genug fragt, kommt man auf einen, keine Ahnung. Und da setzt für mich der Glaube auch an.
3: Deshalb ist sie mit Mitte 20 zum katholischen Glauben konvertiert und Novizin geworden, also eine Anwärterin, auf Dauer im Kloster zu leben, weil sie hier Antworten findet. Für mich hat sich der Morgen im Kloster größtenteils wie eine ausgiebige Meditation angefühlt.
1: Jetzt ist ja sowas wie Meditation, ja auch Yoga, also all diese Dinge sind ja irgendwie schon im Trend auch. Was fehlt uns dann trotzdem noch?
0: Also Yoga oder auch reine Meditation ist an sich ja eine gute Sache, aber es ist oft auf sich selber bezogen. Wir haben den anderen nicht mehr mit im Blick und die Gemeinschaft nicht im Blick. Yoga kann ich auch alleine machen, dazu brauche ich keine Gemeinschaft. Ich meine, ich kann mich natürlich auch in meine Kammer setzen und alleine beten. Aber es ist irgendwie immer auf den Nächsten verwiesen, wenn man in einer Gemeinschaft, in einer Gemeinde zusammen ist.

0: Auch die Franziskanerinnen haben mit großen Nachwuchssorgen zu kämpfen. Dass jemand wie Schwester Lucia sich in so jungen Jahren für das Leben im Kloster entscheidet, ist zur absoluten Rarität geworden. Trotzdem war der Morgen hier in keiner Weise deprimierend. Die Schwestern strahlen Zufriedenheit aus. Hier im Kloster ist kaum etwas von der prekären Lage zu spüren, in der sich die Kirche durch die massenhaften Austritte befindet.
1: Was ist denn so deine Befürchtung, was uns dadurch vielleicht durch die Lappen gehen könnte, wenn diese Entwicklung jetzt weiter so geht?
2: Ich glaube, dass viele Menschen ihre eigene Tiefe sozusagen verlieren und in ein oberflächliches Leben geraten, was keine Erfüllung mehr findet, dass die Menschen dadurch rastlos werden und immer auf der Suche sind, aber nie ankommen können.
0: Nur eine Minderheit der Deutschen, wenn auch immerhin noch fast die Hälfte, kommt auf der Suche nach Sinn im Leben in einer der großen Volkskirchen an. Oder wird hineingeboren, beziehungsweise noch als Baby getauft, so wie hier gerade Moritz in Marburg. Die Zahl der Taufen ist zuletzt sogar leicht angestiegen. Aber wahrscheinlich liegt das vor allem daran, dass während der Corona-Pandemie abgesagte Feiern nachgeholt werden. Jedenfalls gibt es so viele Austritte wie nie zuvor. Die evangelische Kirche hat allein 2022 3% ihrer Mitglieder verloren. Ich bin mit den Eltern von Moritz verabredet, Friederike und Johannes. Er Anwalt, sie Psychiaterin. Moritz ist ihr drittes Kind. Sie haben alle drei Kinder taufen lassen.
3: Es ist zum einen, dass wir auch so aufgewachsen sind. Also das war so in der Familie auch einfach das Normale, dass man getauft wird. Zum Beispiel in meiner Familie ist es so, wir haben so ein Taufkleid, da ist schon sein Uropa drin getauft worden.
0: Regelmäßig in die Kirche gehen die beiden nicht mehr, auch wenn sie wie ich evangelisch aufgewachsen sind und das als ein wertvolles Kapitel ihrer Kindheit erinnern.
4: Dazu möchte ich mich schon auch im Rahmen von der Taufe irgendwie bekennen, also sagen, es gibt irgendwie diesen Weg, es gibt Glauben, es gibt Kirche und vielleicht ist es ja auch was für ihn. Ja, dadurch irgendwie Hoffnung und Stabilität und irgendwie so eine Richtschnur im Leben zu finden.
5: Wie gläubig seid ihr beide denn?
3: Das ist eine schwierige Frage. Wir haben uns jetzt auch tatsächlich auch im Zuge dieser Taufe auch mal wieder etwas mehr damit auseinandergesetzt. Aber es ist natürlich auch nicht so einfach, dass man da jetzt so nicht zweifelt oder das nicht irgendwie in Frage stellt.
0: Die beiden älteren Kinder gehen in einen evangelischen Kindergarten. Nicht aus Überzeugung, sondern weil es eben der nächstgelegene Kindergarten ist. Friederike und Johannes erinnern mich an meine eigene, ziemlich instabile Beziehung mit der Kirche. Ich bin hineingeboren, ich hatte eine schöne Zeit damals. Aber wenn ich es ganz nüchtern betrachte und vor allen Dingen meine Gegenwart anschaue, bleibt von der Connection zwischen mir und der Kirche nicht viel übrig.
5: Glaubt ihr, dass Moritz seine Kinder auch noch taufen wird?
3: Tja.
4: Ich würde es hoffen. Also ich würde es gut finden. Aber das liegt natürlich bei ihm. Wenn er Kinder hat, gibt es da ja auch irgendwie noch eine Mutter dazu, wie die wiederum das Ganze beurteilt, was die für einen Hintergrund hat.
5: Stimmt, ja.
4: Aber wenn er andere Wege findet, ist das ja genauso gut. Also Hauptsache, unsere Kinder werden zufriedene Menschen.
5: Ja.
0: Es ist Osternacht in Brilon-Alme, der wichtigste Gottesdienst im katholischen Kirchenjahr. Noch steht die komplette Kirche.
6: Allen, die eben noch nicht drin waren, auch jetzt noch mal ein herzliches Willkommen zur Feier der Osternacht. In der Osternacht, an dessen Beginn wir stehen, ist unser Herr Jesus Christus vom Tode auferstanden und zum Leben herübergegangen. Darum hält die Kirche in der ganzen Welt diese Nacht heilig. Sie lädt alle ein, wo immer sie wohnen, zu wachen und zu beten. Die leuchten in Herrlichkeit.
0: Hier bekomme ich den Ursprung dessen mit, was wir heute als Osterfeuer auf den Dörfern kennen. An einem gesegneten Feuer wird die Osterkerze entzündet und dann in die Kirche hineingetragen. Eine Zeremonie, die nach strikten Abläufen funktioniert, seit Jahrhunderten. Die Kirche ist